0: Die A8 Salzburg Richtung München ist zwischen Rohrdorf und Rosenheim wegen Brückenarbeiten bis ca. 5 Uhr gesperrt. Jetzt die A23 Heide Richtung Hamburg. Zwischen Heide West und Heide Süd Sperrung. Der Grund sind Überflutungen und eine Meldung noch von der A40 Duisburg Richtung Essen. Zwischen Mülheim-Winkhausen und Mülheim-Heißen ist die A40 wegen Brückenarbeiten in beiden Richtungen bis 5 Uhr gesperrt. Das war's vom Verkehr. Kommen Sie gut und sicher durch diese Nacht.
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0: Von NDR Info in Hamburg und ab jetzt mit Philipp Kaber. Bis 6 Uhr früh begleite ich Sie mit allem, was aktuell wichtig ist. Willkommen in dieser Nacht auf Montag. Die Bundesregierung steht unter Druck. Besonders in der CDU ist die Stimmung auf dem Tiefpunkt. Wie also verarbeitet die Parteiführung die Niederlagen bei den jüngsten Landtagswahlen? Auf einer zweitägigen Klausur sucht das Parteipräsidium nach den richtigen Fragen und Antworten. Es geht um die Brandmauer, die Kommunikation des Kanzlers. Es geht auch um Reformen und Befindlichkeiten. Generalsekretärin Hoppermann hatte vorab gesagt, die Präsidiumsklausur sei keine Wunderwaffe. Mein NDR-Kollege Detlef Karg hat unsere Hauptstadtkorrespondentin Birte Sönnigsen gefragt, ob es denn schon Klartext gegeben hat bei diesem Treffen.
2: Ja, öffentlich erstmal gar nicht so viel. Es wirkte fast wie so ein kleiner Wettbewerb heute vorm Konrad-Adenauer-Haus der CDU-Parteizentrale. Wer schafft es am schnellsten aus der Dienstlimousine in die Parteizentrale, ohne was zu sagen? Da hat eigentlich keiner was gesagt, bevor er da reingestürmt ist. Die Generalsekretärin Franziska Hoppermann, die musste dann, hat aber keine Minute gedauert, ihr Statement. Und sie hat eben gesagt, die Partei hat die Warnsignale der Landtagswahlen deutlich wahrgenommen. Die CDU hat ja 3 Wahlniederlagen in Folge einstecken müssen und ist auch erstmals aus einem Landtag geflogen in Mecklenburg-Vorpommern. Und Hoppermann sagt eben, es geht darum, Vertrauen wieder zu gewinnen für die Politik der CDU, will dabei aber auch die Modernisierung des Landes nicht aus dem Blick verlieren. Es gehe jetzt eben darum, vor allem Vertrauen zurückzugewinnen. Und jetzt wird seit einigen Stunden konzentriert, wie wir hören, hinter verschlossenen Türen darüber gesprochen, wie das denn gelingen soll. Und zwar auch sehr konkret über Inhalte wird da wohl gesprochen.
3: Ja, Sie haben selber schon die Frage formuliert, Vertrauen zurückgewinnen durch die CDU. Wie soll das gehen? Harte Kante gegen die SPD. Was will man eigentlich machen?
2: Da gibt es bisher nicht die eine Antwort, denn da gibt es unterschiedliche Ideen in der CDU-Führung. Grob gesagt, ich sag mal 2 Richtungen. Die einen, zum Beispiel der hessische Ministerpräsident Boris Rhein, der sagt, die CDU muss sich jetzt konservativer aufstellen. Und auf der anderen Seite ist zum Beispiel Bildungsministerin Karin Prien, die sagt, der Ansatz CDU pur, der ist gescheitert. Also sagt sie auch, das, was Boris Rhein da vorschlägt, konservativer zu werden, das lehnt sie ab. Im Gegenteil, sie sagt, das ist Teil des Problems, dass die CDU in den vergangenen Jahren zu konservativ geworden sei. Und bisher ist da keine klare Linie zu erkennen. Einig zu sein, scheinen sich aber die meisten, dass sie das Leben der Menschen wieder mehr in den Blick nehmen wollen und dass das bezahlbar werden soll. Also da geht es um Lebenshaltungskosten, um Spritpreise, um Energiekosten, all sowas. Da könnte es wohl konkrete Ideen geben. Die Frage ist dann auch, wie lässt sich das finanzieren und was sagt eigentlich der Koalitionspartner dazu? Vor allem die SPD und der SPD-Finanzminister, aber auch mit der CSU muss ja dann noch drüber gesprochen werden. Also das dürfte nicht besonders leicht werden. Da braucht es dann nicht nur einen klaren Kurs der CDU, einen klaren Kompass, sondern eigentlich auch gute Führung und gute Verhandlungsqualitäten.
3: Da ist ja eigentlich immer auch die AfD als Elefant im Raum und die Brandmauer. Kann die vielleicht doch ein wenig bröckeln?
2: Ja, das ist vielleicht auch die Gretchenfrage dieser Klausur, der Umgang mit der AfD. Es gibt ja da ganz klare Aussagen, ein klares Bekenntnis vom Bundeskanzler und CDU-Parteichef Friedrich Merz. Der hat ja immer wieder versichert, dass die CDU nicht mit der AfD kooperieren wird. Merz hatte, bevor er Kanzler wurde, auch mal angekündigt, dass diejenigen aus der Partei ausgeschlossen werden, die mit der AfD zusammenarbeiten. Und daran könnte er auch noch mal gemessen werden. Denn es ist fraglich, ob sich wirklich alle an diese Vorgabe ihres Parteichefs halten, bei all dem Frust, der sich in der Partei angestaut hat oder in Teilen der Partei und dem Autoritätsverlust, den wir ja beim Kanzler durchaus spüren. Es gibt sicher CDU-Mitglieder, die sich das Ende der Brandmauer wünschen. Anders sieht es etwa die Bundesbildungsministerin Karin Prien, aber auch der Ministerpräsident von Rheinland-Pfalz, Gordon Schnieder. Der hat bei uns in der ARD auch gesagt, mit Blick auf eine mögliche Wahl des AfD-Spitzenkandidaten Ulrich Siegmund, der will sich ja in Sachsen-Anhalt zum Ministerpräsidenten wählen lassen und setzt da auch auf Stimmen der CDU. Und da sagt eben Gordon Schnieder, nein, wir wählen keine Extremisten. Wer dort ihm eine Stimme gibt, der muss sich überlegen, ob die CDU noch seine politische Heimat ist. Und ich sage, nein, das ist sie nicht. Das war die klare Ansage von Gordon Schnieder, dem Ministerpräsidenten von Rheinland-Pfalz.
3: Das sagt Gordon Schnieder, aber Sie haben ja auch gerade schon die Autorität von Friedrich Merz angesprochen. Wird er weiter der entschlossene Taktgeber sein oder ist er nachdenklich, vielleicht auch angreifbar, verletzlich geworden?
2: Die letzten Wochen und Monate sind sicher auch an Friedrich Merz nicht spurlos vorbeigegangen. Aber er versucht weiterzumachen, nach vorne zu schauen, sich nicht unterkriegen zu lassen. Am Ende bleibt Friedrich Merz eben Friedrich Merz und das wird sich vermutlich auch nicht mehr so groß ändern.
0: Informationen und Einschätzungen von Birte Sönnigsen. Und wie geht die SPD mit den Wahlen in Sachsen-Anhalt und Berlin um? Die SPD-Fraktion ist nach der Wahl des AfD-Landtagspräsidenten am Dienstag zum Berliner Bebelplatz gezogen, dem Ort der Bücherverbrennung in der NS-Zeit. Matthias Miersch ist der SPD-Fraktionsvorsitzende. Im ARD-Bericht aus Berlin hat Anna Engelke ihn gefragt, ob die Fraktion damit auch gegen die Wählerinnen und Wähler der AfD in Sachsen-Anhalt demonstriert hat.
4: Nein, wir haben dagegen demonstriert, dass erstmals seit Bestehen der Bundesrepublik Deutschland ein Landtagspräsident einer Partei gewählt worden ist, die gesichert rechtsextrem ist. Das ist eine Zäsur und aus dieser Fraktionssitzung heraus, und es war keine geplante Aktion, sondern wir haben gesehen, wir müssen raus aus diesem Fraktionssaal, wir müssen ein Zeichen setzen und deswegen haben wir uns dazu entschieden.
5: Sie haben alleine demonstriert, haben Sie gegen Ihren Koalitionspartner die CDU demonstriert?
4: Nein, natürlich nicht. Sie müssen sich vorstellen, wir haben einen Fraktionssaal. Wir gehen täglich, wenn wir in den Fraktionssaal gehen, vor oder an den Namen vorbei der Kolleginnen und Kollegen, die damals gegen das Ermächtigungsgesetz gestimmt haben. Otto Wels, ein großer Sozialdemokrat, dessen Foto dort hängt. Und insofern war unser Gedankengut, dass wir gesagt haben, das darf so einfach jetzt nicht stehen bleiben. Wir müssen ein Zeichen setzen. Und da spielte kein Koalitionspartner eine Rolle, sondern unsere Haltung, die wir seit über 160 Jahren in dieser Partei vertreten.
5: Sie haben in einem Interview mit der Zeit eine Botschaft an den Koalitionspartner formuliert, und zwar, dass sie aus der Wahl des AfD-Landtagspräsidenten in Sachsen-Anhalt Konsequenzen zieht. Was für welche?
4: Ja, wir sehen augenblicklich, dass in der CDU in Sachsen-Anhalt offenkundig ja große Diskussionen laufen. Es gab eine Empfehlung des Fraktionsvorsitzenden, sich zu enthalten. Offenbar ist die Mehrheit der Fraktionen dieser Empfehlung nicht gefolgt. Wir haben jetzt erste Stimmen, die damit liebäugeln, aus dieser Fraktion auszutreten. Und deswegen müssen wir natürlich erwarten, das haben wir so auch im Koalitionsvertrag festgelegt, dass es eine ganz klare Linie gibt, dass hier nicht in irgendeiner Form mit der AfD kooperiert oder koaliert wird.
5: Was erwarten Sie da von dem CDU-Chef?
4: Das habe ich hier im Moment überhaupt nicht zu sagen, sondern ich nehme Friedrich Merz vollkommen ab, was er immer wieder gesagt hat, dass es keine Form von Zusammenarbeit gibt. Und insofern wird es Aufgabe der CDU auf Bundes-, aber vor allen Dingen auch der CDU in Sachsen-Anhalt sein, da ganz klar vorzugehen.
5: Aber gesetzt den Fall jetzt, wir haben die Wahl des AfD-Ministerpräsidenten im Dezember und da steht im Raum, dass möglicherweise die CDU mitgestimmt hat. Was hätte das dann für Konsequenzen?
4: An den Spekulationen will ich mich nicht beteiligen, weil ich jetzt erstmal davon ausgehe, dass alle sehr vernünftig auch damit umgehen. Vor allen Dingen mit dem, was jetzt in dieser letzten Woche auch vorgefallen ist. Und insofern verweise ich nochmal ganz klar, und das wissen alle, auf den Koalitionsvertrag, wo wir eine sehr eindeutige Klausel aufgenommen haben, dass es hier keinerlei Zusammenarbeit geben kann, auf allen Ebenen.
5: Sollte denn Friedrich Merz direkt intervenieren in Sachsen-Anhalt?
4: Da habe ich Ihnen von hier aus garantiert keine Weisungen bzw. Ratschläge zu erteilen.
5: Dann gucken wir auf die Regierungsbildung hier in Berlin. Das sind die Linken zusammen mit den Grünen und der SPD, ihrer Partei. Jetzt haben sich namhafte Sozialdemokraten zu Wort gemeldet und haben gesagt, koaliert nicht mit denen. Also namhafte Sozialdemokraten wie Wolfgang Thierse, wie Franziska Giffey. Werden Sie diesem Aufruf folgen?
4: Ja, das ist jetzt Sache der Berliner SPD als erstes. Und man muss diese Stimmen natürlich ernst nehmen, aber man muss auch zur Kenntnis nehmen, dass Steffen Krach und das Verhandlungsteam ja augenblicklich mit den Grünen und mit den Linken genau dieses Problem angehen. Wir haben antisemitische Stimmen in der Linken und das kann man nicht tolerieren. Allerdings kann man auch nicht die Linke da verhaften. Und insofern ist jetzt ein Mechanismus zunächst vereinbart worden, wie man bestimmte Personen gegebenenfalls auch prüft und überprüft, ob sie auch Mitglied der Fraktion sein können. Das hat man bei einer Person schon verneint. Und insofern, glaube ich, muss man jetzt auch der Berliner SPD die Zeit lassen, genau dieses weiter zu verhandeln. Wir sind noch nicht mal in den Sondierungen. Und diese Freiheit braucht die Partei. Allerdings, klar ist, das ist ein sehr, sehr wichtiger und gravierender Punkt.
5: Wolfgang Thierse und auch Franziska Giffey, die verweisen ja eben auf die mangelnde Abgrenzung zu Antisemitismus. Und sie bekommen ja auch jetzt die Kritik aus der Linken an dieser Vereinbarung, die es jetzt gibt zwischen den drei Parteien hier in Berlin mit. Das ist ja möglicherweise, nährt das Zweifel.
4: Ja, das muss die Linke jetzt klären. Das ist eine ganz, ganz entscheidende Sache. Da darf es bei uns überhaupt kein Vertun geben. Insofern gibt es die ersten Vereinbarungen, die müssen auch vollständig akzeptiert werden. Und es wird weitergehen müssen, sodass man im Zweifel dann sagen kann, das ist eine Partei, mit der man auch politische Verantwortung übernehmen kann, weil sie sich deutlich von diesen Dingen abgegrenzt hat.
0: Sagt Matthias Miersch, der SPD-Fraktionsvorsitzende im Bundestag.
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0: Zum vierten Mal hat in Hamburg die Woche der Pressefreiheit begonnen. Themen sind Desinformation, Deepfakes und Herausforderungen für die Demokratie. Solche Herausforderungen kommen auch aus den USA. Als Donald Trump damit anfing, in seiner ersten Amtszeit kritische Journalisten zu diffamieren, gab es Kritik. Und jetzt in seiner zweiten Amtszeit ist die freie Presse noch stärker in Bedrängnis. Darüber habe ich kurz vor der Sendung mit Gudrun Engel gesprochen. Sie leitet das ARD-Studio in Washington. Wie in Deutschland ist auch in den USA die Pressefreiheit verfassungsrechtlich verankert. Im ersten Zusatzartikel zur Verfassung heißt es, das Parlament dürfe kein Gesetz beschließen, das die Rede- oder Pressefreiheit einschränkt. Als erstes wollte ich deshalb von ihr wissen, wie sieht die Realität aus in Trumps zweiter Amtszeit? Welche Einschränkungen gibt es?
6: Es gibt tatsächlich keine Einschränkungen gesetzlicher Natur, aber die Rhetorik hat sich sehr stark verändert gegenüber den Medien. Das Misstrauen wird stärker, es wird auch gesät von einem Präsidenten, der natürlich sagt, Media is the enemy of the people, also die Medien sind die Feinde des Volkes. Das verfängt sehr stark, das sät Zweifel, natürlich vor allem bei seinen Anhängern, aber auch bei allen anderen und das merken wir schon.
0: Mehrere Medienhäuser sehen sich Schadensersatzklagen ausgesetzt mit massiven Forderungen zum Teil. Da werden auch Fördermittel gekürzt. Wie frei können Journalistinnen und Journalisten in den USA heute noch arbeiten?
6: Also was das angeht, hat sich für uns nichts geändert. Im Gegenteil, ich habe so ein bisschen das Gefühl, dass bei den meisten Kolleginnen und Kollegen so ein bisschen dieses jetzt erst recht im Vordergrund steht. Also das heißt, es gibt in der Form keine Einschränkungen. Aber der wirtschaftliche Druck auf das System wird natürlich durch solche Klagen erhöht. Und gerade in einem Land wie den USA, wo die meisten Medienunternehmen eben ja, wirtschaftlich gesteuert sind, ist das ein Problem.
0: Wenn Sie sagen, jetzt erst recht, haben all diese Vorfälle auch den Umgang von JournalistInnen untereinander verändert, in dem Sinne, dass es eine größere Solidarität gibt. Ich meine, sogar Fox News geht auf Distanz zum Teil.
6: Ich würde mir mehr Solidarität wünschen und frage mich manchmal, wo die ist. Wir erleben unter uns weiblichen Kolleginnen eine relativ große Solidarität, weil wir ja immer wieder auch gezielt vom Präsidenten beschimpft und angegangen werden. Es gab da ja viele Beschimpfungen von, warum lächelst du nie, bist be quiet, Piggy, und du bist hässlich, nicht nur außen, sondern auch innen. Und da merke ich, dass wir Frauen, weil wir vor allem Ziel dieser Angriffe sind, uns viel austauschen oder mehr austauschen, als es früher der Fall war.
0: Die US-Regierung hat auch versucht, die Visa für ausländische Journalisten zu verkürzen auf 240 Tage. Betrifft das auch ARD-Kollegen?
6: Das betrifft uns tatsächlich alle. Im Moment ist das Ganze ausgesetzt. Also es sollte eigentlich am 15. September in Kraft treten. Ist gerade ausgesetzt, weil ein Gericht in Boston das gestoppt hat. Aber wenn das in Kraft tritt, dann wird das alle Journalisten treffen und auch alle bei der ARD.
0: Trump greift Medien immer wieder öffentlich an. Sie haben es gesagt. Was macht das denn mit dem Vertrauen der Amerikanerinnen und Amerikaner in die Presse?
6: Das ist tatsächlich das, was wir am stärksten merken und die größte Veränderung für uns. Wir konnten früher problemlos mit Amerikanerinnen und Amerikanern überall ins Gespräch kommen und man konnte über alles sprechen, also wirklich über alles, über Religion, über Geld, über Politik, egal. Sie waren offen und haben das geteilt. Und das hat sich massiv verändert. Es wird immer schwieriger, Gesprächspartner zu finden, weil die Leute entweder großes Misstrauen gegenüber den Medien insgesamt haben und nicht mit uns sprechen wollen oder weil sie nichts sagen wollen, von dem sie wollen, dass ihre Nachbarn mitbekommen, dass das ihre Meinung ist.
0: Mehrere US-Sender hatten vorübergehend die Berichterstattung über Trump eingestellt, weil er einzelne Medien aus dem Weißen Haus ausgeschlossen hatte, was ein Bundesgericht inzwischen ja gestoppt hat. Jetzt prüft aber das Justizministerium rechtliche Schritte gegen die Sender. Mit welcher Begründung?
6: Ja, es ist völlig grotesk. Es zeigt nämlich die Widersprüchlichkeit, dass man einerseits sagt, man will nicht, dass die Leute berichten und sie versucht auszuschließen. Und wenn man dann merkt, ja, dann berichten die aber nicht, dann gefällt einem das auch wieder nicht. Und man sagt, ja, aber die müssen ja berichten. Das ist ja ihre Aufgabe und ihre Pflicht. Also wir sehen bei allem, was Donald Trump tut, da eine große Widersprüchlichkeit. Auf der einen Seite versucht er mit diesen Aktionen den starken Mann zu machen gegenüber vor allem seinen Anhängern. Auf der anderen Seite geht er aber natürlich an jedes Mal ans Telefon, wenn ihn ein Journalist anruft. Und er ist ja quasi ein laufender Lautsprecher. Also er spricht viel, viel mehr mit den Journalisten, als sein Vorgänger das getan hat. Und gleichzeitig versucht er uns aber mit in den Schmutz zu ziehen. Also es passt nicht so richtig gut zusammen.
0: Informationen und Einordnungen von Gudrun Engel. Sie leitet das ARD-Studio in Washington. Und die Hamburger Woche der Pressefreiheit, sie geht noch bis zum 17. Oktober, also kommenden Samstag. In Polen ist gestern das Terrorabwehrzentrum des Inlandsgeheimdienstes zusammengekommen. Grund für die Dringlichkeitssitzung war ein möglicher Attentatsversuch auf Ministerpräsident Donald Tusk und auf seinen Verteidigungsminister. Noch ist nicht viel bekannt, inzwischen aber wurde ein Mann verhaftet, der hinter den Plänen stecken soll. Von einer ausländischen Beteiligung ist bisher nicht die Rede. Paulina Milling berichtet.
7: Die Meldung sorgte in Polen für Aufsehen. Es soll einen möglichen Anschlagsplan auf Regierungschef Donald Tusk und Verteidigungsminister Władysław Kosiniak-Kamysz gegeben haben. Wenig später bestätigte Sprecherin des Innenministeriums Karolina Gałęcka diese Information offiziell. Diese Meldung über einen möglichen Anschlag auf Premierminister Donald Tusk sowie auf Vizepremier und Verteidigungsminister Władysław Kosiniak-Kamysz ging über den Staatsschutz bei der Polizei ein. Was man bisher weiß, geschah dies offenbar per Mail. Details zu dem eingegangenen Hinweis machten die polnischen Sicherheitsbehörden nicht öffentlich. Es werde derzeit ermittelt, hieß es. Ich betone die Angelegenheit des Todes ernst. Derzeit sprechen wir über Drohungen gegen die wichtigsten Personen im Staat, Drohungen, die die Sicherheit und Leben des Premier- und Vizepremierministers betreffen, sagte Jacek Dobrzyński, Sprecher des Koordinators der polnischen Geheimdienste. Vertreter verschiedener Sicherheitsbehörden kamen in Warschau zusammen. Inlandsgeheimdienst, Staatsschutz und Polizei berieten im Zentrum für die Terrorismusabwehr über weitere Maßnahmen. Zu den Ergebnissen dieses Treffens ist nichts an die Öffentlichkeit gedrungen. Mehrfach betonte Sprecher des polnischen Geheimdienstkoordinators Dobrzyński das folgende Detail. Wir sprechen von einer hohen Wahrscheinlichkeit, dass diese Drohungen umgesetzt werden könnten. Worauf diese Einschätzung basiert, wurde ebenfalls bislang nicht mitgeteilt. Regierungssprecher Adam Szłapka erklärte, der aktuelle Hinweis sei wesentlich beunruhigender gewesen als ähnliche Signale in der Vergangenheit. Die polnischen Sicherheitskräfte zeigten zwar eine gewisse Transparenz im Umgang mit den Informationen, dennoch blieben zunächst viele wichtige Fragen offen. Etwa darüber, woher der Hinweis kam, sowie warum man die Wahrscheinlichkeit eines Anschlags als sehr hoch eingeschätzt hat. Inzwischen hat sich Premierminister Donald Tusk beim Nachrichtendienst X geäußert. Er schrieb, der Mann, der mit einem Anschlag gedroht habe, sei durch die Polizei festgenommen worden.
0: 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Ob Hund, Katze, Kaninchen oder Kanarienvogel, Haustiere gehören in Deutschland bei vielen dazu. In fast der Hälfte aller Haushalte lebt mindestens ein Vierbeiner oder zwei Flügler und manchmal sind es auch mehrere. Allerdings, manchmal sind mehrere auch zu viel oder überfordern die Besitzer, wie etwa im vergangenen Jahr im mecklenburgischen Neubrandenburg. Dort hatte ein junger Mann zwei Degus gekauft, eine Art Ratte. Innerhalb kurzer Zeit vermehrten sich die Tiere und irgendwann waren es fast 400. Und Fälle wie diese mehren sich in Mecklenburg-Vorpommern, wie Heike Becker berichtet.
8: Es ist nicht immer das Sammeln von Tieren, das auch Animal Hoarding genannt wird, das Tierärzte auf den Plan ruft. Guntram Wagner leitet das Veterinäramt der Mecklenburgischen Seenplatte.
9: Animal Hoarding sind ganz seltene Fälle. Das sind ja Leute, die eigentlich aus Tierschutzgedanken heraus Tiere sammeln und aber völlig überfordert sind und das gar nicht merken. Was wir so haben, das sind so aus dem Ruder gelaufene Zuchten.
8: Erst kürzlich gab es bei Maicho einen Fall. In einem Zimmer wurden 46 Katzen und 30 Hunde mit Welpen gehalten. Die meisten der Tiere waren noch nie an der frischen Luft oder haben irgendwelche Zuneigung oder Pflege erfahren.
9: Es gibt eben immer wieder spektakuläre Fälle wie den, wo es dann darauf ankommt, dass die Tierheime wirklich parat stehen und die Tiere aufnehmen können. Wo ich sagen muss, also es ist ein ganz großes Dankeschön auch an die Ehrenamtler dort, die uns da zur Seite stehen und uns immer helfen. Also insbesondere auch das Malchow-Tierheim muss man da mal ganz besonders nennen, aber nicht nur. Ohne die ginge es nicht.
8: Bundesweit gibt es immer mehr Fälle von vernachlässigten Tieren. Deutschlandweit sind sie in der Zeit von 2020 bis 2025 um 150% gestiegen. Das trifft auch auf die Mecklenburgische Seenplatte zu.
9: Wir sind bei plus 20%. Jedes Jahr Tierschutzfälle. Also ich glaube, dieses Jahr sind wir so bei 700 Anzeigen.
8: Es sind häufig Nachbarn oder auch andere Institutionen, wie beispielsweise Jugendämter, die das Veterinäramt über unhaltbare Zustände informieren. Dann sind die Veterinäre gefragt, die in der Regel nie allein zu solchen Fällen gehen. Mitunter sind sie nicht nur verbalen, sondern auch tätlichen Angriffen ausgesetzt.
9: Wenn wir erkennen, dass die Tiere weggenommen werden müssen, dann werden sie auch weggenommen.
8: Das Veterinäramt der Mecklenburgischen Seenplatte hat Verträge mit Tierheimen in der Region. Dort kommen die Tiere in der Regel unter. Tierheime haben deutlich bessere Möglichkeiten, die Vierbeiner wieder zu vermitteln. Wie im Malchow-Fall, die über 30 Hunde haben neue Besitzer gefunden, die Katzen sind kastriert und suchen ein neues Zuhause. Wer Tiere vernachlässigt oder misshandelt, verstößt gegen das Tierschutzgesetz. Sie werden mit Freiheitsstrafen oder Geldbußen geahndet.
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10: Mit Stefanie Lavoie und einem neuen Spitzenreiter in der Fußball-Bundesliga. Der SC Freiburg hat sich die Top-Position nach dem 5. Spieltag zurückerobert. Die Breisgauer gewannen am Abend ihr Heimspiel gegen Aufsteiger Schalke mit 2:1. Daniel Günther war dabei.
11: Spitzenreiter, Spitzenreiter, sangen die Fans des SC Freiburg nach dem Abpfiff. Aber dieses 2:1 gegen Schalke war hart umkämpft. Bärenstark die Freiburger in den ersten 20 Minuten. Nach 10 Minuten fiel das 1:0 durch Maximilian Eggestein. Doch Schalke glich nach einer halben Stunde mit seinem ersten Torschuss aus. Gantenbein traf bei seiner Bundesliga-Premiere aus 16 Metern. Und als dann nach 64 Minuten Freiburg Suzuki mit Gelb-Rot vom Platz flog, sprach viel für Schalke. Doch das Tor schoss Freiburg. Es war ein Kopfballtreffer des Japaners Goto. Und so schlägt Freiburg Schalke mit 2:1 und ist Tabellenführer der Fußball-Bundesliga.
10: Am Tabellenende steht derweil Borussia Mönchengladbach nach dem 1:2 in Köln. Das 101. Rhein-Derby war ein hitziges auf dem Rasen und auf den Rängen. Nationalspieler Said Elmala zeigte sich davon unbeeindruckt. Er erzielte den Siegtreffer.
12: Wir haben gebrannt auf das Spiel. Das fühlt sich einfach gerade sehr, sehr gut an, gewonnen zu haben. Und ja, dass ich das entscheidende Tor schießen konnte, hat mich umso mehr gefreut. Aber mir geht es eigentlich grundsätzlich um den Sieg und das haben wir geschafft.
10: Geschafft hat Hertha BSC den 7. Sieg im 7. Spiel in der 2. Liga. Die Berliner schlugen Fürth mit 2:1. St. Pauli gewann daheim gegen Karlsruhe 2:0 und Bochum unterlag Bielefeld mit 0:1. Die Eisbären Berlin haben in der deutschen Eishockeyliga den 6. Sieg in Serie gefeiert und damit ihre Tabellenführung ausgebaut. Der Meister gewann bei den Fishtown Pinguins mit 3:0 und profitierte zudem vom nächsten Ausrutscher der Nürnberg Ice Tigers. Die starke in die Saison gestarteten Franken unterlagen Köln mit 2:4. Tabellenzweiter ist aktuell Mannheim nach dem 2:1 gegen die Straubing Tigers. Die übrigen DEL-Ergebnisse finden Sie auf sportschau.de. Und wir schauen noch in die Handball-Bundesliga. Rekordmeister Kiel bleibt Spitzenreiter Flensburg-Handewitt dicht auf den Fersen. Die Zebras besiegten besiegten den HC Hamburg 26 zu 19. Die Füchse Berlin unterlagen Lemgo Lippe 36 zu 37 und Erlangen gewann gegen Melsungen 33 zu 32. Erstmals in seiner Karriere hat Max Verstappen den großen Preis von Singapur gewonnen. Dem Red Bull-Piloten gelang ein Start-Ziel-Sieg. Lena Bergmann hat das Rennen beobachtet.
13: Beim Start war Charles Leclerc im Ferrari nah dran am Red Bull, doch Max Verstappen behauptete sich. Ohne Regenchaos und größere Unfälle war dem Niederländer das perfekte Wochenende danach nicht mehr zu nehmen. Pünktlich zu seinem 250. Rennstart feiert Verstappen seinen Premierensieg in Singapur vor Charles Leclerc und Kimi Antonelli. Für den Mercedes-Pilot ist der Weltmeistertitel damit schon zum Greifen nah. Sensationell fuhr Nico Hülkenberg. Der Audi-Pilot verteidigte Platz 8 gegenüber dem überlegenen Silberpfeil von George Russell. In zwei Wochen geht es für die Formel 1 dann nach Austin, für den großen Preis der USA.
10: Knapp 4000 Kilometer nordöstlich von Singapur hat Alexander Zverev seinen 60. Sieg des Jahres eingetütet. Beim Hartplatzturnier in Shanghai gewann der Hamburger gegen den Franzosen Quentin Alice mit 2:1 Sätzen. Im Achtelfinale trifft er Mittwoch früh deutscher Zeit auf den Kasachen Alexander Bublik. Mit einem Halbfinaleinzug wäre Zverev zum Jahresende sicher die Nummer 1 der Tenniswelt.
0: Das war der Sport mit Stefanie Lavoie. Sollten Sie gerade auf dem Weg ins Bett sein zu dieser späten Stunde, dann haben Sie mit großer Wahrscheinlichkeit nochmal Ihr Handy gecheckt. Oder wenn Sie zu den ganz frühen Aufstehern gehören, dann sicher erst recht. Wie soziale Medien uns glücklich machen oder eben gerade nicht, um diese Fragen geht es nach den nächsten Nachrichten. Die gibt es hier in einer knappen halben Minute um dann 2:30 Uhr.

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1: Um 2.30 Uhr mit Ronald Lessig. Nach drei verlorenen Landtagswahlen berät die CDU auch heute über ihren weiteren Kurs, auch angesichts des angeschlagenen Kanzlers und Parteichefs Merz. Matthias Deiß aus dem ARD-Hauptstadtstudio erläutert, wie viel Rückhalt Merz noch in seiner Partei hat.
2: Also kaum einer geht in der Partei noch davon aus, dass es eine zweite Amtszeit für Merz geben wird. Die Erwartungshaltung des Präsidiums ist, dass er die versprochenen Reformen nun auch umsetzt. Dann kann er im Amt bleiben, auch weil zuletzt keiner seiner Konkurrenten die Hand gehoben hat, als seine Kanzlerschaft vor wenigen Wochen wackelte.
1: Die USA drohen einem Bericht der Financial Times Deutschland zufolge damit, die Waffenlieferungen an die Ukraine einzustellen. So soll ein Ende der Angriffe auf russische Ölraffinerien erzwungen werden. Die Zeitung beruft sich auf Informationen aus Europa. Demnach will die US-Regierung die Beschaffungssysteme für Waffensysteme aussetzen. Präsident Trump hatte eine gegenseitige ukrainisch-russische Feuerpause für Energieanlagen verkündet. Bisher hat das aber keine der beiden Kriegsparteien bestätigt. Die CDU-Kreisvorsitzende in Köln, Staatsministerin Serap Güler, hat einen anderen Umgang mit der AfD im Stadtrat angekündigt. Sie sagte dem Kölner Stadtanzeiger, es gebe einen Unterschied zwischen einer Zusammenarbeit und dem Selbstmord aus Angst vor dem Tod, eigene Anträge zurückzuziehen, weil denen die AfD zustimmen könnte. Sei Letzteres. Die CDU Köln werde sich hier nicht mehr einschränken. Einem Antrag der AfD werde die Partei aber niemals zustimmen, so Güler. Die CDU und die AfD trennten Welten. Güler ist Staatsministerin im Auswärtigen Amt. Wie wichtig ist freie Berichterstattung für unsere Demokratie? Und wie können wir uns vor Desinformation schützen? Darüber ist beim NDR diskutiert worden zum Auftakt der vierten Hamburger Woche der Pressefreiheit. Sie wird unter anderem von NDR Info und der Körber Stiftung mitorganisiert. Aus Hamburg Lea Schnitzlein.
3: Innenministerin Daniela Behrens von der SPD hat gestern bei der Auftaktveranstaltung dazu aufgerufen, bestehende Gesetze gegen Desinformation konsequenter durchzusetzen. Die Journalistin Viktoria Reichelt hat in der Diskussionsrunde deutlich gemacht, wie wichtig Medienkompetenz für alle Altersstufen sei. Die Hamburger Woche der Pressefreiheit will den Dialog zwischen Medien und Gesellschaft stärken. Bis zum kommenden Sonnabend soll ein Programm mit mehr als 80 Veranstaltungen die Bedeutung von Pressefreiheit und Demokratie unterstreichen. Einen Überblick über das Programm gibt es auf ndr.de/pressefreiheit.
1: Das Wetter in Deutschland. Überwiegend trocken, teilweise Nebel, in Vorpommern noch Regen bei 11 bis 0 Grad. Tagsüber fast überall trocken, gebietsweise heiter, in Vorpommern noch Regen bei 11 bis 18 Grad. Morgen teilweise heiter, teilweise wolkig, von Westen später Regen, 13 bis 20 Grad. Und am Mittwoch häufig trocken, Richtung Süden ein paar Schauer, 15 bis 22 Grad. Das waren die Nachrichten.
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4: Können wir kurz halten, uns liegen keine aktuellen Meldungen zu Staus oder Sperrungen vor. Weiterhin gute Fahrt.
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4: Mit Philipp Kaber. Ob TikTok, Instagram oder diverse Messenger, soziale Medien gehören für viele Menschen zum Alltag. Sie halten so Kontakt zu Freunden, finden Gleichgesinnte oder verfolgen, was andere beschäftigt. Doch dieselben Plattformen lösen auch Stress aus. Streit und abwertende Kommentare gehören zur Erfahrung vieler Nutzer. Dr. Annika Baumann untersucht prosoziales und antisoziales Verhalten im digitalen Raum. Warum die Zeit am Bildschirm nicht allein entscheidend ist und welche Erfahrungen in sozialen Medien unser Wohlbefinden beeinflussen können. Meine Kollegin Jessica Wiener vom RBB hat mit ihr gesprochen und wollte zunächst wissen, wie viel Zeit die Forscherin denn selbst auf Social Media verbringt.
5: Eine sehr gute Frage und tatsächlich auch viel zu viel, denn wie ihr wahrscheinlich auch wisst, die Mechanismen, die auf sozialen Medien greifen, sowas wie dieses Endless Scrolling, davor sind wir Erwachsene natürlich auch nicht gefeit. Das heißt, das zieht mich auch viel zu sehr teilweise in den Bann. Und je nachdem, ob ich gerade Instagram von meinem Smartphone gelöscht habe oder nicht, ist es mal mehr, mal weniger, aber es ist tatsächlich viel zu viel. Hat Ihre Forschung Ihren eigenen Umgang mit Social Media verändert?
6: Tatsächlich ja, bis zu einem gewissen Grad. Wobei ich auch sagen muss, Wissen alleine reicht natürlich nicht. Ich weiß zum Beispiel um diese verschiedenen Mechanismen, die eben auf Social Media da sind, wie sie uns in den Bann ziehen. Und trotzdem, wie schon eingangs erwähnt, kann ich mich davor auch teilweise nicht schützen. Das heißt, Wissen alleine ist das eine, das ist quasi der Anfang. Aber dann geht es auch darum, sozusagen das Handeln entsprechend anzupassen, um halt für sich einen Weg zu finden, wie man gut mit Plattformen umgehen kann.
5: Sie sprechen in Ihrer Forschung von Wohlbefinden. Was genau meinen Sie damit?
6: Eine sehr gute Frage. Tatsächlich, Wohlbefinden ist ein relativ kompliziertes Konstrukt oder Konzept, weil da verschiedene Aspekte reinfließen. In der Wissenschaft selber unterscheidet man da halt verschiedene Dimensionen. Das eine ist zum einen das sogenannte hedonistische Wohlbefinden. Grob geht es darum, wie gut fühle ich mich? Das heißt, hat man möglichst viele positive Gefühle, möglichst wenig negative Gefühle und wie zufrieden ist man generell mit dem Leben? Dann gibt es noch eine weitere Dimension, das sogenannte eudaimonische Wohlbefinden. Und hier geht es im Kern darum, dass man gut funktioniert. Das heißt, wie autonom kann ich handeln? Meine persönliche Entwicklung, geht die in die richtige Richtung? Habe ich ein hohes Maß an Selbstakzeptanz? Wie bewältige ich den Alltag? Und habe ich Sinn und Orientierung im Leben? Und damit reingreift auch noch ein dritter ganz wichtiger Aspekt. Wir Menschen sind ja soziale Wesen. Das heißt, es gibt natürlich auch das soziale Wohlbefinden. Das heißt, bin ich sozial eingebunden? Bin ich Teil einer Gemeinschaft? Habe ich ein Zugehörigkeitsgefühl und halt gute Beziehungen in meinem Leben zu anderen Menschen?
5: Gibt es denn aus Ihrer Forschung Hinweise darauf, dass sich verschiedene Plattformen unterscheiden? Also ob Menschen TikTok, Instagram, Snapchat und Co. unterschiedlich erleben?
6: Also das ist tatsächlich ein ganz wichtiger Aspekt, denn neben dem Wohlbefinden ist natürlich auch Social-Media-Nutzung, wie gesagt, ein sehr komplexes Konstrukt, wo eben verschiedene Aspekte reinfallen. Und eins von den Aspekten neben Inhalten und Kontext der Nutzung und so weiter und so fort ist ein ganz wichtiger anderer Faktor, was für eine Plattform nutze ich? Das heißt, es macht halt einen großen Unterschied, ob ich beispielsweise eine Plattform wie X nutze, wo halt bestimmte Inhalte eher auf Basis von Text dargestellt wird, im Vergleich zu eher visuell geprägten Medien, wie zum Beispiel Instagram, wo mir beispielsweise eher Bildern begegnen, die zum Beispiel Körper darstellen, die darauf folgen können, was mein eigenes Empfinden gegenüber meinem eigenen Körper, was es beeinflussen kann. Das heißt, das ist ein ganz wichtiger Aspekt, dass man unterscheiden muss, was für eine Plattform wird denn gerade genutzt und die kann dann auch unterschiedlich auf das Wohlbefinden wirken.
5: Und ist das dann schon entscheidend, ob mir das gut tut oder ob es mir schlecht geht? Also ob ich Bilder sehe jetzt auf Instagram oder ob ich Texte lese?
6: Da kann man wieder sagen, die Inhalte sind das Wichtige. Das heißt, beispielsweise bei einer textbasierten Plattform, wenn ich da halt positive Inhalte sehe von Menschen, die sich gegenseitig geholfen haben beispielsweise, fühle ich mich natürlich positiv. Genauso, wenn ich halt, weiß ich nicht, klassisches Beispiel auf Instagram, Inhalte sehe wie Katzenbabys, ist immer so ein klassisches Beispiel, fühle ich mich tendenziell eben besser, als wenn ich irgendwelche negativen Nachrichten mit denen konfrontiert bin, die eben nicht dazu führen, dass ich mich dann besser fühle. Vielleicht informierter, aber nicht unbedingt besser.
5: Einer Ihrer Forschungsschwerpunkte ist sogenanntes prosoziales Verhalten. Was versteht man darunter?
6: Also prosoziales Verhalten bedeutet grundsätzlich, dass halt Menschen im positiven Sinne miteinander agieren. Das heißt, wir helfen uns gegenseitig und zwar idealerweise nicht aus dem Aspekt von wegen, ich helfe dir, damit du mir später helfst, sondern einfach, weil ich intrinsisch motiviert bin, anderen zu helfen. Und das ist ein ganz wichtiger Aspekt, weil hier zeigt auch die Forschung, dass das für einen selber, demjenigen, der halt hilft, einen unfassbar positiven Einfluss auf das eigene Wohlbefinden hat.
5: Da sind wir bei dem Thema aktive soziale Interaktion gegenüberstehen zu passivem Konsum.
6: Tendenziell war immer das Narrativ da, passive Nutzung ist schlecht, aktive Nutzung ist gut. Aber auch da muss man halt wieder tatsächlich tiefer reingucken, weil auch da hängt es davon ab, wie nutze ich denn Social Media aktiv? Es ist nicht pauschal gut, nur weil ich es aktiv nutze und mit anderen interagiere. Beispielsweise, wenn ich es aktiv nutze und halt, weiß ich nicht, Hasskommentare schreibe als ein konkretes Beispiel, ist das nicht positiv. Gleichzeitig, wenn ich aber halt passiv durch meinen Feed scrolle und dadurch inspiriert werde, zum Beispiel auch irgendwas finde, was meine Identitätsentwicklung vorantreibt, mir Entertainment beschert oder eben Teilhabe, Informationen mir gibt und soziale Verbundenheit fördert, ist das wiederum positiv. Deswegen lässt sich das pauschal auch hier wieder nicht beantworten, sondern wir müssen tiefer reingucken und es zählt, was man tut und was man sieht.
5: Eine Frage, die ich bekommen habe, ist, ob soziale Medien bei Einsamkeit oder Isolation helfen kann.
6: Ist tatsächlich ein ganz wichtiger Aspekt. Auch hier sehen wir innerhalb der Forschung leider bin ich da wieder, es ist komplex, weil es ist auch wieder hier mit heterogenen Ergebnissen natürlich gekennzeichnet. Das heißt, es hängt halt wieder ein bisschen davon ab, was tut man und wie intensiv tut man es. Tendenziell kann es natürlich sein, gerade zum Beispiel bei vulnerablen Bevölkerungsgruppen, dass soziale Medien einen Zugang zu Gemeinschaften fördern, die halt beispielsweise im ländlichen Raum nicht zugänglich sind. Gleichzeitig kann es aber eben auch sein, dass wenn wir soziale Medien intensiv nutzen, um halt unsere Einsamkeit zu bekämpfen und gleichzeitig dadurch das ersetzt wird durch reale Interaktionen mit Menschen, denen wir von Angesicht zu Angesicht sitzen, dann hat es wiederum einen negativen Einfluss. Das heißt, auch hier hängt es wiederum davon ab, wie konkret werden soziale Medien dann verwendet, um halt zum Beispiel das Gefühl von Einsamkeit zu bewältigen. Es kann zum gewissen Grad positive Effekte haben, eben wenn ich soziale Verbundenheit habe, wenn ich halt mit Gemeinschaften interagieren kann, die mir halt in meinem realen Leben eben nicht zugänglich sind. Und gleichzeitig, wenn es aber bis zu diesem Punkt geht, wo eben reale Interaktionen durch virtuelle Interaktionen ersetzt werden, kann es wiederum negative Einflüsse haben. Das heißt, bis zu einem gewissen Grad gibt es positive Effekte, aber es darf nicht zu viel werden, weil das ist auch ein konsistentes Muster, was wir in der Forschung sehen. Wenn wir Social Media tatsächlich zu intensiv nutzen, das heißt eine wirklich viel zu hohe Bildschirmzeit haben und entsprechend reale Dinge in den Hintergrund geraten, ist das, wie wir es relativ konsistent dann sehen, negativ.
7: Von dem Negativen will ich noch mal kurz zum Positiven kommen. Eine positive Nutzung ist ja unter anderem, dass man durchaus auch was lernen kann auf Social Media. Tauchen solche Erfahrungen auch in Ihrer Forschung auf?
6: Auf jeden Fall ja. Tatsächlich ist ja ein wichtiger Aspekt, den man auch sozialen Medien zuschreibt, eben der Zugang zu Informationen. Das heißt, es ist ein ganz wichtiger Aspekt, dass man da halt einfach auch ja, zu mehr und breiteren Informationen zukommt, zum Beispiel auch neue Hobbys finden kann, um jetzt mal wieder ein positives Beispiel auch zu nennen. Gleichzeitig ist natürlich auch ein Aspekt, der uns umtreibt, das Thema von Fake News. Das heißt, Informationen, die halt einfach nicht stimmen, weil im Endeffekt manchmal weiß man ja nie direkt, wer genau gibt diese Informationen, was für eine Person steht dahinter. Wenn wir zum Beispiel bestimmte Influencer uns angucken, ist die Expertise tatsächlich da, um halt die Informationen zu verbreiten und sind sie korrekt? Das heißt, man muss halt teilweise die Informationen natürlich auch kritisch reflektieren und halt im Zweifel auch nochmal recherchieren, um weitere Quellen heranzuziehen.
7: Da sind wir schon beim Thema Influencer. Für viele sind Influencerinnen, Creator oder Streamer fester Bestandteil ihres Alltags. Welche Rolle spielen solche Personen für unser Wohlbefinden, die ja oft auch meist positive Sachen nur teilen?
6: Also tatsächlich, Influencer sind natürlich ein weit verbreitetes Phänomen und sie werden uns ja auf sozialen Medien dank Algorithmen auch immer wieder präsentiert, neue wie alte. Und ja, es gibt natürlich auch da positive Aspekte, das heißt, sie geben uns auch Informationen, sie können die Kreativität fördern und tatsächlich hat man auch teilweise das Gefühl, da sitzt uns eine Person gegenüber, die wir kennen. In der Forschung nennen wir das sogenannte parasoziale Beziehungen, was bedeutet, dass wir halt in gewisser Weise eine einseitige Beziehung zu einer Person aufbaut, wo wir persönlich das Gefühl haben, ich kenne die Person in- und auswendig, sie ist mir wirklich nah, was ja auch natürlich ist, weil Influencer teilen ja sehr viele Informationen, teilweise über ihr eigenes Leben und sind halt sehr präsent in unserem Feed mitunter. Gleichzeitig ist es eben einseitig, das heißt, in der Regel weiß der Influencer natürlich nichts über uns. Das kann dann kritisch werden, wenn halt beispielsweise es in Richtung von Werbung geht. Das heißt, wir kennen das ja alle, dass halt auf sozialen Medien sehr viel Werbung tatsächlich geschalten wird und natürlich auch Influencer-Accounts teilweise eigentlich verpflichtend Werbung kennzeichnen müssen. Manchmal ist das aber nicht so deutlich sichtbar. Das heißt, in so einem Fall kann es dann tatsächlich kritisch werden. Grundsätzlich sind tatsächlich aber Influencer ein wichtiger Aspekt unseres Feeds und haben auch positive Effekte. Aber gerade bei so kritischen Aspekten wie zum Beispiel Werbung, die nicht gut genug oder nicht gekennzeichnet ist, kann es dann wiederum kritisch werden. Und natürlich auch, wenn im Falle der parasozialen Beziehungen eben diese zu intensiv wird.
7: Also eigentlich bedeutet das so ein bisschen Augen auf bei dem, wem man folgt, beziehungsweise was da transportiert wird.
6: Grundsätzlich ja, wobei ich da auch immer aufpassen würde, dass eben nicht zu viel Verantwortung auf den Nutzenden gesetzt wird, weil ja, bis zu einem gewissen Grad können wir natürlich unseren Feed quasi so gestalten, dass er halt die Inhalte uns zeigt, die wir gerne sehen wollen, aber eben auch die Möglichkeiten sind teilweise begrenzt. Das heißt, hier sehe ich auch eine starke Verantwortung bei den Plattformen, dass wir hier eine Umgebung schaffen müssen, die eben positiv ist. Das heißt, die Möglichkeit zu geben, unseren Feed so zu gestalten, wie er uns gut tut.
7: Einfach wissend fragen an die Forscherin, wie machen soziale Medien uns glücklich oder eben nicht? Darüber sprechen wir heute mit Dr. Annika Baumann vom Weizenbaum-Institut. Sie leitet die Forschungsgruppe Wohlbefinden in der digitalen Welt und untersucht unter anderem, wie soziale Medien unser Wohlbefinden beeinflussen und welche Rolle digitale Interaktionen dabei spielen. Frau Baumann, Sie forschen ja nicht nur zu prosozialem Verhalten, sondern auch zu antisozialem Verhalten im Netz. Was fällt darunter?
6: Das antisoziale Verhalten ist sozusagen das Gegenstück zum prosozialen Verhalten. Das heißt, in diesem Fall ist es so, dass wir eine negative Interaktion zwischen Menschen sehen, wo wir sehen, dass andere Leute sich gegenseitig beschimpfen, Trolling-Behavior, Cyberbullying, all diese Schlagworte, die dann darunter fallen. Und auch hier, es ist natürlich ein relativ weit gefasstes Konstrukt, wo halt verschiedene Sachen runterfallen. Aber konkretes Beispiel, wie gesagt, Themen wie Hasskommentare, Cyberbullying und Co. fallen darunter.
7: Ich will noch mal auf die Macht der Algorithmen kommen. Sie haben es vorhin schon angesprochen. Wie viel Macht liegt denn da, beziehungsweise wie viel Herrschaft habe ich über meinen Feed eigentlich noch?
6: Sehr gute Frage. Und tatsächlich ist es so, Algorithmen sind natürlich relativ stark eingebunden in den Plattformen. Das heißt, wir sehen es am Feed, wie halt unser Feed kuriert wird und im Endeffekt wird da die Reihenfolge zum Beispiel festgelegt. Ich weiß gar nicht, ob es gerade noch existiert, die Option, dass man halt eigentlich auch einen Feed haben kann, der halt entsprechend dessen, wann halt die Posts erstellt worden sind, hochgeladen worden sind, sozusagen zusammengestellt wird. Aber der Default ist auf jeden Fall, dass halt dieser Algorithmus entscheidet, was sehe ich und vor allen Dingen nicht nur die Inhalte, die ich abonniert habe, sondern eben auch Inhalte, die ich eigentlich gar nicht abonniert habe, wo aber der Algorithmus denkt, hey, das sollte eigentlich zu dir passen. Das ist ja genau das, was dich interessiert. Und das heißt, man hat dann sozusagen schnell das Gefühl von Kontrollverlust, wenn man halt Inhalte sieht, die man halt zum Beispiel gar nicht abonniert hat oder zwischendurch Werbung geschalten wird. Anderer wichtiger Aspekt bei Kommentaren, da ist es auch so, die Reihenfolge wird halt auch durch Algorithmen bestimmt. Das heißt, in der Regel findet man da die Kommentare ganz oben, die halt besonders starke Emotionen auslösen, wodurch man wiederum stärker auch an die Plattform gebunden wird. Das heißt, Algorithmen sind ein ganz wichtiger Aspekt dessen, wie wir an soziale Medien auch gebunden werden.
7: Kann ich mich als Nutzerin, Nutzer dem irgendwie entziehen oder bin ich dem komplett ausgeliefert?
6: Das hängt davon ab, was für Optionen die Plattformen bieten. Wie gesagt, wenn es die Möglichkeit gibt, so eine Timeline zu erstellen, einen Feed zu erstellen, der halt chronologisch aufgebaut ist, das muss man aber, soweit ich noch weiß, wenn die Option existiert, jedes Mal umstellen. Das ist sehr mühselig. Und das heißt, wir haben hier sogenannte Dark Patterns. Diese Dark Patterns wollen uns durch ein bestimmtes Design einer Plattform dazu drängen, ein bestimmtes Verhalten zu zeigen. Und in dem Fall ist es beispielsweise so, dass eben gewollt es so ist, dass es möglichst mitunter komplex ist, bestimmte Einstellungen vorzunehmen oder diese zu finden, weil die so versteckt sind in unseren Einstellungen, dass wir das einfach nicht machen, weil es halt zu kompliziert ist, weil zu viele Hürden da existieren. Und da sehe ich tatsächlich auch wieder einen Aspekt, wo eben die Plattformen in der Verantwortung sind, uns eine Umgebung zu schaffen, die wir so gestalten können, wie wir es wollen.
7: Ein anderes großes Ding ist ja natürlich künstliche Intelligenz. Die begegnet uns immer häufiger auf Social Media. Viele Bilder, Videos oder Inhalte lassen sich kaum noch von echten unterscheiden. Bei mir zum Beispiel ist es tatsächlich so, ich zweifle mittlerweile alles an, was ich sehe, weil ich überhaupt dem nicht mehr Glauben schenken kann. Manchmal erkennt man es sehr deutlich, manchmal ist es aber tatsächlich sehr schwierig. Was macht denn das mit uns?
6: Ja, das ist natürlich ein ganz wichtiger Aspekt und ich sehe hier viele Parallelen zu Social Media. Social Media hat uns komplett überrollt und gerade passiert genau das Gleiche mit generativer KI. Das heißt, es ist gar nicht so lange her, dass halt vor allen Dingen mit ChatGPT es quasi gesellschaftlich zur Verfügung gestellt wurde und nach immer mehr Menschen es genutzt haben, verständlicherweise. Die Tools sind sehr mächtig. Und gleichzeitig sehen wir jetzt im Rahmen von sozialen Medien, dass plötzlich überall Inhalte hochgeladen werden, die eben durch KI erstellt worden sind. Es gibt theoretisch ein Transparenzgesetz, wo festgeschrieben ist, dass halt deutlich gemacht werden muss, dass die Inhalte durch KI erstellt worden sind. Das ist natürlich auch teilweise wieder ein bisschen versteckt. Das sieht man dann teilweise zum Beispiel bei Instagram dann da, wo normalerweise der Musiktitel ist, sieht man dann halt so einen kleinen Hinweis, hey, durch KI erstellt. Müsste aber wahrscheinlich ein bisschen transparenter sein, damit man das tatsächlich auch richtig wahrnehmen kann und nicht jedes Mal, wie in Ihrem Fall, davor steht und sich fragt, ist das jetzt wirklich passiert oder ist das durch KI generiert?
7: Also man wird schon unsicherer durch diese Inhalte, die eben nicht immer gekennzeichnet sind. Auch wenn es diese Transparenzgesetze gibt, das muss doch auch was mit unserem Wohlbefinden machen, wenn wir uns immer unsicherer fühlen, oder?
6: Ist tatsächlich natürlich auch ein wichtiger Aspekt, wo den Inhalten, die man begegnet und man das Gefühl hat, man muss es jedes Mal hinterfragen, ob es jetzt real ist oder nicht, macht es natürlich was mit uns. Weil im Endeffekt nimmt es viele kognitive Kapazitäten, die wir halt woanders viel besser hätten einsetzen können. Und entsprechend ist es ein wichtiger Aspekt, der eben auch auf unser Wohlbefinden tendenziell wirken kann.
7: So, vielleicht sagt man jetzt auch mal, boah, ich habe keinen Bock mehr. Ich mache jetzt mal eine Pause von Social Media. Frau Baumann, was sagt denn die Forschung dazu? Hilft das tatsächlich, einfach mal offline zu gehen?
6: Also auch da, die Forschung ist sich je nachdem mal wieder ein bisschen uneinig. Mal kann es helfen, mal kann es nicht helfen. Grundsätzlich würde ich da tatsächlich empfehlen, wenn man es einfach mal umsetzen möchte, zu schauen, dass man soziale Medien zum Beispiel erstmal reduziert, weil es kann auch dazu führen, wenn ich halt, ich sag mal, in Anführungsstrichen Cold Turkey gehe mit Social Media und es von einem Tag auf den anderen plötzlich gar nicht mehr nutze, dass ich in ein Loch falle, weil halt wir natürlich auch über Social Media mit Menschen kommunizieren. Wir haben da bestimmte Accounts, mit denen wir halt uns einfach interagieren, austauschen wollen oder bestimmte Inhalte, die uns eben auch gut tun. Das heißt halt einfach zu sagen, okay, ich nutze es jetzt plötzlich von einem Tag auf den anderen gar nicht mehr, kann auch dazu führen, dass es negative Auswirkungen auf uns haben kann. Gleichzeitig kann man es, wenn man halt Interesse daran hat, es umzusetzen und man das Gefühl hat, okay, Social Media gibt mir halt gar nichts, kann man es natürlich auch machen und es einfach mal schauen, wie geht es mir denn damit? Wenn was verliert man im Zweifel? Nicht viel. Das heißt, es kann positiv sein, es kann negativ sein, je nachdem. Es hängt wieder von der Person ab. Vielleicht im Idealfall, wenn man sich unsicher ist, ist ein guter Mittelweg zu gucken, dass man erstmal die Zeit reduziert und halt nach und nach sich eher auf die Aspekte fokussiert, die mir bei Social Media gut tun. Wie gesagt, sowas wie mit anderen zu interagieren, nur noch die Accounts zu haben, die mir auch tatsächlich gut tun. Ohne halt in diese Gefahr zu laufen, wenn ich es halt komplett einstelle, dass mir auch wichtige Aspekte, die mir eben gut tun im Falle von Social Media, wegfallen könnten.
7: Abschließend die Frage, wenn jetzt hier die Schülerinnen und Schüler Sie fragen würden, was kann ich ganz konkret tun, damit Social Media mir eben gut tut und nicht schlecht tut? Was raten Sie da?
6: Grundsätzlich zum einen würde ich hier auch wieder sagen, es liegt nicht nur an euch. Ihr habt nicht alleine die Verantwortung dafür, dass euch Social Media gut tut oder nicht. Ihr habt gewisse Stellschrauben und Möglichkeiten, um es sozusagen zu erreichen, bis halt im Idealfall die Plattformen so gestaltet sind, dass sie uns eine Umgebung bereitstellen, die halt das ermöglicht oder halt von Anfang an per Default ermöglicht. Ansonsten würde ich sagen, wenn ihr tatsächlich für euch selber einen Weg finden wollt, ist eine Möglichkeit zu gucken, wirklich mal reflektiert die Plattform zu nutzen, kritisch zu hinterfragen, was davon tut mir eigentlich tatsächlich gut, was davon tut mir weniger gut. Das bedeutet natürlich auch, man muss halt tief in sich reinhören, das ist auch nicht unbedingt einfach. Aber ein wichtiger Aspekt, um halt zum Beispiel bestimmten Accounts zu entfolgen, wo man das Gefühl hat, danach geht es mir einfach nicht gut, wenn ich die Inhalte gesehen habe. Und gleichzeitig natürlich, wenn man halt das Gefühl hat, oh, da ist ein Account, eigentlich finde ich die Inhalte voll toll, ich lerne was dabei und ich fühle mich danach gut, ich fühle mich inspiriert, dass man die halt einfach stärker auch sichtbar macht. Man kann ja zum Beispiel Favoriten aufnehmen in den Accounts oder halt nur noch Accounts zu folgen von Freunden und nicht

0: Präsident Trump, dass Russland Millionen Tonnen Diesel liefern will. Dann fordert er am Samstag, dass die Ukraine einen neuen Präsidenten bekommen solle. Und schließlich verkündet er am Sonntag eine Energiewaffenruhe, also dass Russland und die Ukraine angeblich nicht mehr gegenseitig ihre Energiesektoren angreifen. An all dem finden die deutschsprachigen Medien kaum etwas Gutes. Exemplarisch schreibt die Neue Zürcher Zeitung von einer Farce.
1: Viel Chaos, wüste Drohungen, ein paar Schmeicheleien. Irrungen und Wirrungen am laufenden Meter. Und alles nur, um eine Wahrheit zu verschleiern. Dieser amerikanische Präsident suchte von Anbeginn seiner Amtszeit ein Geschäft mit Putin, einen Ausgleich mit Russland. Egal, ob es auf Kosten der Ukraine und der NATO-Verbündeten in Europa ginge.
0: Die Rheinzeitung aus Koblenz sieht dahinter vor allem kurzfristige innenpolitische Interessen.
1: Trump ist herzlich egal, dass er der Ukraine und Europa in den Rücken fällt. Er hat einzig die US-Zwischenwahlen im November im Blick. Mehr Diesel aus Russland soll helfen, die hohen Spritpreise für Farmer und Trucker vor den Wahlen zu senken. Vor den Midterms steht er stark unter Druck. Umfragen sehen die Republikaner deutlich im Rückstand. Der Deal mit Putin aber zeigt, dass Trump jedes Mittel recht ist, um die Stimmung noch zu drehen.
0: Die Hannoversche Allgemeine Zeitung glaubt, dass auch die anderen Äußerungen Trumps in dieses Schema passen.
1: Als Zelensky den Diesel-Deal kritisierte, forderte Trump prompt einen neuen Präsidenten in Kiew. Schuld an den Preisen seien ohnehin die ukrainischen Angriffe auf russische Raffinerien. Wir kennen das schon. Das Opfer wird zum Täter erklärt. Diktator hatte Trump Zelensky ohnehin längst genannt. Seine Ablösung zu fordern ist allerdings eine neue Eskalationsstufe und verrät vor allem, wie groß der Druck auf Trump selbst ist.
0: Der Südkurier aus Konstanz schaut auf die Reaktion des ukrainischen Präsidenten und darauf, welche Folgen dieses Wochenende für sein Land haben könnte.
1: Zelensky ist ein gewiefter Typ. Er nimmt Trump mit seiner Forderung nach einem neuen Präsidenten in Kiew einfach beim Wort und bietet Wahlen an. Seine Gegenforderung nach einer Feuerpause dürfte bei Russlands Präsident Putin auf taube Ohren stoßen. Der Kriegsherr Moskau hat keinerlei Interesse an einer Bewegung, die als nachlassende Kampfbereitschaft gedeutet werden könnte. Vielmehr ist Putin seit Wochen dabei, den Luftkriegsterror gegen Kiew zu verstärken und dabei alles zu unternehmen, um die Strom- und Wärmenetze zum einbrechenden Winter hin zu zerstören. Deutschland und Europa müssen darauf reagieren, angesichts von Trumps Fahnenflucht als Helfer erst recht.
0: Die Frankfurter Allgemeine sieht das ähnlich, übt aber auch deutliche Kritik an Europa.
1: In Kiew sollte man sich fragen, ob man nicht zu sehr auf Trump setzt. Die wahren Verbündeten der Ukraine sind die Europäer. In einer Hinsicht sind sie aber kaum besser als Trump. Die EU ist immer noch der viertgrößte Käufer von fossilen Brennstoffen aus Russland, beim Gas sogar der größte. Wenn Außenminister Wadephul nun sagt, es brauche nicht weniger, sondern mehr Druck auf Putin, dann sollte er diese Debatte auch in Brüssel führen.
0: Die Neue Osnabrücker Zeitung sieht darin aber auch eine Gefahr.
1: Ohne die Amerikaner wird es für Europa immer schwieriger, genug Unterstützung für Kiew zu leisten. Die Kosten, die dadurch entstehen, liefern den Parteien vom rechten und linken Rand in Deutschland immer mehr Munition. Sie greifen Friedrich Merz an, weil der das Geld in einem endlosen Krieg versenke, mit dem wir nichts zu tun hätten. Für Merz ist die Ukraine-Hilfe Selbsthilfe. Sie kauft uns Zeit, militärisch stark zu werden, um unsere Freiheit zu schützen. Und sie ist eine Antwort auf die Frage, wie Deutschland und Europa in einer Welt überleben wollen, in der das Recht der Stärkeren auf dem Vormarsch ist.
0: Das waren die Standpunkte. Zusammengestellt hat sie diesmal Johannes Zuber.
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1: Um 3 Uhr mit Ronald Lessig. Das Präsidium der CDU berät seit gestern darüber, welche Konsequenzen die Partei aus den letzten Landtagswahlen ziehen sollte. Die Christdemokraten mussten im September mehrere Wahlniederlagen einstecken und stehen auch in aktuellen Umfragen schlecht da. Thorsten Lange aus der Nachrichtenredaktion zu der Frage, welche Themen diskutiert wurden.
2: Bleibt die CDU bei dem straffen Reformkurs und der Priorität auf mehr Wirtschaftswachstum oder ergänzt sie diesen Kurs mit Entlastungen für die Bürger? Diese Frage hat nach Angaben von Beobachtern breiten Raum eingenommen in den bisherigen Beratungen. Der rheinland-pfälzische Ministerpräsident Schnieder etwa hat vorgeschlagen, die Stromsteuer für alle zu senken. Auch grundsätzlichere Fragen wurden angeschnitten. So soll Hessens Ministerpräsident Rhein für einen konservativeren Kurs plädiert haben, Familienministerin Prien eher für einen linkeren.
1: Die Außenminister von Saudi-Arabien Bin Farhan und des Iran Araghchi beraten über die neue Eskalation in der Region. So meldet es die staatliche saudische Nachrichtenagentur. Araghchi teilte mit, seine Regierung sei bereit, einen Dialog zwischen Saudi-Arabien und dem Jemen zu unterstützen. In den vergangenen Tagen waren immer wieder Flughäfen mehrerer saudischer Städte beschossen worden. Am Samstag wurden bei einer Attacke in Riad 13 Menschen getötet und mehr als 300 verletzt. Saudi-Arabien macht die jemenitische Houthi-Miliz verantwortlich. Diese ist ein Verbündeter des Iran. In Mecklenburg-Vorpommern rückt wohl eine rot-rot-grüne Regierung näher. SPD, Linke und Grüne wollen heute mit Koalitionsverhandlungen beginnen. In den Vorgesprächen hatten sie sich auf mehrere Ziele verständigt, darunter den Erhalt von Krankenhausstandorten, eine stärkere Bürgerbeteiligung und weiterhin beitragsfreie Kitas. Bei der Landtagswahl war die AfD stärkste Kraft geworden. Sie hat aber keine Mehrheit im Schweriner Landtag und auch keine möglichen Koalitionspartner. In der Fußball-Bundesliga hat Freiburg die Tabellenspitze übernommen. Die Breisgauer gewannen gegen Schalke mit 2:1. Aus der Sportredaktion Lars Bente.
3: Dabei war Freiburg ab der 64. Minute beim Stand von 1:1 wegen einer gelb-roten Karte gegen Suzuki in Unterzahl. Trotzdem gelang doch noch das 2:1 durch Gotto. Die Freiburger damit zurück auf Tabellenplatz 1, punktgleich mit Borussia Dortmund. Der BVB hat aber die schlechtere Tordifferenz. Punktlos am Tabellenende steht weiterhin Mönchengladbach. Die Borussia hat auch unter dem neuen Trainer Blessin verloren, und zwar das rheinische Derby beim 1. FC Köln. FC-Nationalspieler El Mala sorgte für den 2:1-Siegtreffer der Kölner. Die Partie musste zwischenzeitlich wegen Ausschreitungen auf den Rängen unterbrochen werden.
1: Das waren die Nachrichten. Das Wetter in Deutschland. Tagsüber bis auf einzelne Schauer trocken bis 18 Grad. Es ist 3:03 Uhr.
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4: Die A1 Osnabrück Richtung Bremen ist zwischen Vechta und Kloppenburg wegen Brückenarbeiten in beiden Richtungen gesperrt. Eine Umleitung ist eingerichtet. Nochmal die A1, diesmal Lübeck Richtung Hamburg. Zwischen Kreuz Hamburg Ost und Dreieck Norderelbe wegen Bauarbeiten Sperrung bis ca. 5 Uhr. Auch hier ist für Sie eine Umleitung eingerichtet. Die A8 Salzburg Richtung München ist zwischen Rohrdorf und Rosenheim gesperrt. Der Grund sind Brückenarbeiten. Bis ca. 5 Uhr ist hier dicht. Die A23 Heide Richtung Hamburg ist zwischen Heide West und Heide Süd wegen Überflutungen gesperrt. Und letzte Meldung, die A40 Duisburg Richtung Essen ist zwischen Mülheim-Winkhausen und Mülheim-Heißen wegen Brückenarbeiten in beiden Richtungen bis 5 Uhr gesperrt. Soweit der Verkehr. Kommen Sie gut und sicher an Ihr Ziel.
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4: Willkommen aus Hamburg, aus den Studios von NDR Info. Ich bin Philipp Kaver und zu Beginn dieser Stunde blicken wir auf die Lage bei der CDU. Die Partei ist von Themen umzingelt, die allesamt schwierig sind. Schlechte Umfragewerte, Stress mit dem Koalitionspartner SPD, womöglich gar CDU-Stimmen für einen AfD-Landtagspräsidenten in Sachsen-Anhalt. Noch bis heute berät das CDU-Präsidium über die politischen Schwerpunkte der kommenden Monate. Der Christdemokrat Gordon Schnieder ist Ministerpräsident von Rheinland-Pfalz. Im ARD-Bericht aus Berlin hat Anna Engelke ihn gefragt, bei welchem Punkt die CDU in die Offensive kommen könnte.
5: Ich glaube, wir müssen uns noch mal anschauen, wie die letzten Monate verlaufen sind. Wir haben einen hervorragenden Koalitionsvertrag. Und da nehme ich immer gerne ein Beispiel raus, weil das die Menschen trifft. Wir haben versprochen, günstige Energie für alle. Wir haben den Industriestrompreis auch beihilferechtlich durchgesetzt, aber wir haben es nicht geschafft, den gesamten Mittelstand mitzunehmen. Und wir haben es auch nicht geschafft, diese günstige Energie dann für alle, nämlich auch für die Menschen im Land, umzusetzen. Und das ist, macht Vertrauen kaputt, weil es versprochen war. Und das sind Punkte, über die wir offen reden müssen und sagen, das sind Dinge, die noch offen sind, in die wir jetzt auch in die Umsetzung gehen müssen.
6: Wenn Sie das Beispiel nennen, also wie kann das funktionieren mit günstigerer Energie?
5: Wir müssen der Stromsteuer so weit runter, wie das möglich ist, und zwar für alle.
6: Wir also da ist Ihre Forderung zu sagen, für die Industrie schön und gut, aber jetzt auch, wie es im Koalitionsvertrag steht.
5: So wie es im Koalitionsvertrag zugesagt war, das ist ein Versprechen, das ist zu halten und ich werde nicht müde werden, das auch künftig einzufordern.
6: Im Koalitionsvertrag steht auch die Reform der Rente. Dazu gibt es ja einen Vorschlag der Kommission, der SPD-Fraktionsvorsitzende Matthias Mirsch. Und der hat jetzt vorgeschlagen, für den Gesetzentwurf, für die Erarbeitung des Gesetzentwurfs für die Rente, alle Ministerpräsidenten mit einzubeziehen. Was halten Sie von der Idee?
5: Also es ist nicht meine Aufgabe und auch nicht die der Kollegen und Kolleginnen Ministerpräsidenten, die Arbeit des Fraktionsvorsitzenden der SPD zu erledigen. Es gab einen Koalitionsausschuss, es gibt einen Koalitionsvertrag. Auf der Ebene hat man sich verständigt, das Paket ist eingebracht und es findet sich jetzt im parlamentarischen Verfahren. Und ich bin auch der Überzeugung, und das merken wir auch in Umfragen, die Menschen wissen, dass das System neu gestaltet werden muss, weil es so nicht mehr funktioniert, weil es eben nicht dafür sorgt, dass wir mittel- und langfristig wirklich eine gute Altersversorgung haben, dass wir die Beiträge so nicht halten können. Wir brauchen also Beitragsstabilität, bestenfalls Senkung, und wir brauchen die klare Perspektive, Altersversorgung wird gesichert und sie wird besser. Deswegen müssen wir daran. Und dann kann man durchaus über Einzelheiten reden, das, was auch Ministerpräsidenten getan haben, wo ich auch gesagt habe, Nachjustierung muss auch immer möglich sein im parlamentarischen Verfahren. Da gehen wir ran, aber jetzt sind erstmal die Fraktionen gefordert und da ist auch der Herr Mirsch sehr persönlich gefordert, das mit seiner Fraktion jetzt auch auf die Reihe zu bringen.
6: Gucken wir nach Sachsen-Anhalt. Sie haben in einem Namensbeitrag in der FAZ geschrieben, Sie seien fassungslos über die Wahl des Landtagspräsidenten in Sachsen-Anhalt. Es ist ja ein Namensartikel schreiben leicht gemacht. Helmut Kohl hätte vermutlich die CDU-Landtagsabgeordneten in Sachsen-Anhalt angerufen. Wäre das eine Sache, die Sie sich jetzt vornehmen, auch mit Blick auf die nächste Wahl, die ansteht, die des Ministerpräsidenten?
5: Also wir haben zwei Punkte oder ich habe zwei Punkte in dem Namensartikel angeschrieben. Das eine war die Wahl, dass wir jetzt einen Landtagspräsidenten der AfD haben, wo man auch da nochmal klar machen muss, es gab eine Mehrheit von AfD und BSW, ihn dort in die Position zu bringen. Aber es macht mich fassungslos, dass aus der demokratischen Mitte dort Persönlichkeiten mitgewählt haben. Und ich sage das für mich, dass es eben auch aus den Reihen der CDU wohl wahrscheinlich war. Ich habe da eine klare Abgrenzung zu den Populisten und Extremisten von rechts, genauso wie zu den Reaktionären und Radikalen. Und hier in Berlin offen judenfeindlichen Linken, die wir haben. Ich arbeite mit denen nicht zusammen, weil ich auf der Funktionärsebene dort keinen Bürgerlichen mehr sehe. Das sind Populisten, das sind Extremisten, mit denen habe ich nie zusammengearbeitet, werde ich auch nie zusammenarbeiten. Und das gilt für mich in Rheinland-Pfalz, auch als CDU-Landesvorsitzender, bis auf die kommunale Ebene. Aber nochmal, es ist keine Wählerschelte, sondern ich muss mir überlegen, wie kriege ich das Vertrauen der Menschen in diesem Land zurück.
6: Gucken wir trotzdem weiter nach Sachsen-Anhalt, bleiben wir dort. Die Ministerpräsidentenwahl ist Anfang Dezember und Ulrich Siegmund geht auch rum und sagt, er hat schon nötige CDU-Stimmen im Sack. Wer ist jetzt quasi verantwortlich bei der CDU-Bundespartei, um dahin zu gehen und zu sagen, Leute, macht das nicht? Ist das der Bundeskanzler, der CDU-Chef?
5: Also erstmal ist ja jeder selber gefordert und ich sage das aus meiner Sicht auch sehr deutlich. Wer dort Stimmen mitgibt, um solche Persönlichkeiten in ein solches Staatsamt zu heben, der muss sich überlegen, ob die CDU noch seine politische Heimat ist. Und ich sage, nein, das ist sie nicht. Wenn ich das wüsste, wer es ist, würde ich auch direkt damit diskutieren, ob so jemand in der Partei bleiben kann. Das sind geheime Wahlen. Jetzt ist man vor Ort aufgefordert. Und ich glaube, da muss auch noch mal die Vernunft rein, dass man das nicht tut. Wir Demokraten, auch gerade aus der christlich-demokratischen Überzeugung heraus, wir wählen keine Extremisten in solche Ämter. Und das ist die Botschaft, die ich auch da nach Sachsen-Anhalt gebe.
4: Sagt der CDU-Ministerpräsident von Rheinland-Pfalz, Gordon Schnieder, im ARD-Bericht aus Berlin. Nach einem Bericht der Zeitschrift Nature dürfte die Grippesaison auf der Nordhalbkugel einen Monat früher beginnen als sonst. Noch können Forschende nicht genau sagen, wie sich die Fallzahlen in diesem Winter entwickeln werden. In Deutschland ist man allerdings angesichts der derzeit niedrigen Impfquoten besorgt. Frank Bäumer aus der ARD-Wissenschaftsredaktion.
7: Grippe und andere Erkältungsviren wechseln mit den Jahreszeiten von der Nord- auf die Südhalbkugel und umgekehrt. Wissenschaftlerinnen und Wissenschaftler und die Weltgesundheitsorganisation WHO beobachten diese weltweiten Entwicklungen von Grippe und anderen saisonalen Atemwegserkrankungen. Sie können so vorhersagen, was im Winter auf uns in Deutschland möglicherweise zukommt. In der Zeitschrift Nature warnen nun Forscher vor einem deutlich früheren Beginn der Grippesaison in den USA und in Japan. Was bedeutet der deutlich frühere Start der Grippesaison in einigen Ländern auf der Nordhalbkugel nun für Deutschland? Auch das haben diese Woche führende Wissenschaftler zusammen mit dem zuständigen Robert-Koch-Institut RKI zusammengefasst. Beteiligt war auch die Virologin Ulrike Protzer von der TU München.
8: Dafür ist dieses Jahr die Grippewelle in Japan, wo sie letztes Jahr nicht so schwer war, sehr früh und sehr, sehr schwer gekommen, sodass da also tatsächlich Schulen geschlossen werden mussten. Und das war schon echt heftig am Anfang deren Saison. Wie das bei uns dann ganz genau ankommt, ich glaube, da würden wir uns anmaßen, etwas zu beurteilen, was wir nicht können. Die Glaskugel haben wir halt noch nicht.
7: Zwar dokumentiert das Influenza-Monitoring der WHO die Entwicklung weltweit sehr gut. Es ermöglicht Prognosen und manchmal auch Warnhinweise. Eine exakte Vorhersage, wie die Grippewelle in Deutschland ablaufen wird, lässt sich daraus jedoch seriös nicht ableiten. Was US-Wissenschaftler jedoch sagen können, das derzeit häufigste Grippevirus H1N1 ist wieder mutiert, hat sich also leicht verändert. Dass die Grippeviren mutieren, ist jedoch völlig normal. Die Impfstoffe werden deshalb jedes Jahr angepasst. Die Virusmutation sei auch deshalb kein Grund zur Sorge, sagt Virologin Ulrike Protzer.
8: Wenn man jetzt auf die momentane Zusammensetzung der Impfstoffe guckt, dann ist das, was gerade auf der Südhalbkugel passiert oder passiert ist, die Saison geht ja da jetzt so langsam dem Ende entgegen, eigentlich gut abgedeckt, obwohl die prädominanten Stämme in Australien und in Japan sehr unterschiedliche waren. Sind die beide trotzdem in unseren Impfstoffen mit abgedeckt?
7: In Deutschland hat die jährliche Grippesaison noch nicht begonnen. Das ist üblicherweise erst zum Jahreswechsel der Fall. Zwar sind derzeit tatsächlich viele Menschen krank, das zeigen Zahlen des Robert-Koch-Instituts. Die meisten Atemwegserkrankungen sind jedoch aktuell hauptsächlich auf Rhinoviren und Parainfluenzaviren zurückzuführen. Gegen beides gibt es keine Impfung, anders als gegen die echte Grippe, die Influenza. Und hier schlagen die Wissenschaftlerinnen und Wissenschaftler Alarm. Immer weniger Menschen lassen sich gegen Influenza impfen. Besonders Risikogruppen seien unzureichend geschützt, so Reinhard Berner, Vorsitzender der Ständigen Impfkommission des RKI.
9: Also für Influenza liegen wir in einer Größenordnung zwischen 30% und 40% bei den Menschen mit Grunderkrankungen. Das ist viel zu wenig. Bei den Kindern mit Grunderkrankungen liegen wir noch schlechter. Da sind wir seit 10, 15, 20 Jahren. Kommen wir nicht über die 10% hinaus. Das heißt also, wir nehmen in Kauf, dass 90% unserer gefährdeten Kinder nicht geschützt sind oder 2/3 der erwachsenen Menschen sozusagen, die ein Risiko für eine schwere Infektion haben, dass die nicht geschützt sind.
7: Die Ständige Impfkommission empfiehlt Risikogruppen und älteren Menschen deshalb dringend die Impfung gegen Influenza, gegen RS-Viren und gegen Covid-19, also Corona. Vorerkrankte Menschen und viele Ältere haben ein erhebliches Risiko, im Falle einer Infektion mit Grippe oder Corona schwer zu erkranken und im Krankenhaus zu landen. Wie genau die kommende Grippe-, Corona- und RSV-Saison verlaufen wird, das können die Wissenschaftlerinnen und Wissenschaftler nicht vorhersagen. Aktuell gehen sie davon aus, dass sie ähnlich verlaufen wird wie in den letzten Jahren, mit Höhepunkten der Influenza- und RSV-Welle um Weihnachten sowie im Januar und Februar.
10: Frank Bäumer berichtete über die steigende Zahl der Grippefälle. Zu deutlich längeren Fehlzeiten führen psychische Erkrankungen. Die Ausfälle haben in den vergangenen 10 Jahren deutlich zugenommen. Das hat eine Auswertung der AOK jetzt wieder gezeigt. Fachleute vermuten, dass das auch mit der zunehmenden Digitalisierung der Arbeitswelt zu tun hat. Laut einer neuen Studie leiden unter der Digitalisierung vor allem Beschäftigte, die überwiegend körperlich arbeiten. Wie gehen die Unternehmen damit um? Thomas Sambol aus der Redaktion ARD Gesund hat in Handwerksbetrieben nachgefragt.
11: Individuell angepasste Sitzhilfen für Kinder mit schweren Behinderungen, das ist die Spezialität der Firma Strehl im niedersächsischen Bremervörde. Dafür werden in der Firmenwerkstatt Gipsmodelle hergestellt. Früher mussten das seine Mitarbeiter noch eigenhändig machen, erinnert sich Gründer und Geschäftsführer Björn Strehl. Und das war eine ganz schöne Schufterei.
12: Denn so ein nasses Gipsmodell wiegt auch schon mal locker 17 bis 20 Kilo. Und die Modelliererei ist sehr staubig. Schwerer Gips, nicht ganz ungiftiger Staub. Und man muss sich stark konzentrieren. Also nichts, was so richtig Freude macht. Und so haben wir uns dazu entschieden, einen Roboter anzuschaffen, der diese Modellarbeit vornimmt.
11: Das anstrengende Arbeiten im Gipsstaub ist jetzt zwar Geschichte. Die Umstellung auf digitale Robotertechnik fiel aber nicht jedem leicht.
12: Also ein eingefleischter Handwerker, der am liebsten tatsächlich handwerklich arbeitet, den werden Sie selten dafür begeistern können, auf einmal digital vom Bildschirm eine Form zu modellieren oder eine Form zu entwerfen, um diese dann einer Maschine zu übergeben. Mit hohen Widerständen haben wir kämpfen müssen. Und wenn man sich mit diesen Programmen nicht auskennt, wenn man die Maschine nicht kennt, dann kann das schon diesen berühmten Technostress geben.
11: Den hat eine aktuelle Studie unter Beteiligung des IFO-Instituts untersucht. Forschende haben zwei Gruppen miteinander verglichen. Beschäftigte mit Bürojobs und Beschäftigte mit überwiegend körperlicher Arbeit. Das Ergebnis? Menschen mit überwiegend geistiger Arbeit melden sich nicht häufiger krank, wenn komplexere Soft- und Hardware-Systeme im Arbeitsalltag Einzug halten. Anders ist das bei Menschen, die einer körperlichen Arbeit nachgehen. Studienautor Oliver Schlenker erklärt, dass das wahrscheinlich an mangelnder Erfahrung in diesem Bereich liegt.
13: Es geht nicht darum, dass besonders diese körperlichen Tätigkeiten im Vordergrund stehen, sondern dass bisher die Arbeitsplätze noch recht wenig digitalisiert sind. Und das ist eben gerade ein Paradebeispiel, wann uns was Neues, neue Technologien dann auch stressen können.
11: Dass körperlich arbeitende Menschen durch Digitalisierung mehr Krankentage haben, verstärkt die Tendenz, dass es ihnen gesundheitlich schlechter geht. Denn gerade Beschäftigte mit körperlichen Tätigkeiten und niedriger formaler Bildung haben sowieso häufiger gesundheitliche Probleme, wie zum Beispiel chronische Rückenschmerzen, Gelenkverschleiß, Herz-Kreislauf-Erkrankungen und psychischen Stress. Die Ungleichheit wird also noch weiter verschärft. Gezielte Digitaltrainings und die Unterstützung des Arbeitgebers können aber helfen, meint auch Martin Enkelmann von Aktivindustrie in Flensburg, wo unter anderem auch Metallbauer und Elektrotechniker arbeiten.
14: Zwischenzeitlich muss man auch Hybridlösungen anwenden, die auch möglich sind. Also von der Papierform über ein digitales Papier dann zum Schluss zu einer rein digitalen Auswertung oder Eingabe. Solche Schritte sind eben auch notwendig, um die Akzeptanz in allen Bereichen zu erhöhen. Der Knackpunkt liegt in der Schulung. Schlecht eingeführte Technik oder schlechte Technik führt zu Stress. Und nicht jeder Mitarbeiter ist dafür gemacht. Es muss schon eine Bereitschaft geben, um sich dort einfach zu verändern.
11: Eine umfassende Schulung und viel Überzeugungsarbeit sind auch für Björn Strehl entscheidende Faktoren, um die Digitalisierung seines Reha-Technikbetriebes und die Gesundheit seiner Beschäftigten unter einen Hut zu bringen. Er hat zwar niemanden entlassen, der die Digitalisierung nicht mitmachen wollte oder konnte. Beschäftigte wären dann an anderer Stelle eingesetzt worden, sagt er. Aber
12: ja, wir haben tatsächlich Kollegen verloren, die in der Robotik gearbeitet haben, weil sie mit diesem Programm, das wirklich nicht einfach zu lernen ist, einfach nicht zurechtgekommen sind. Und dann eine hohe Fehlerquote haben, dadurch sie selber unzufrieden wurden. Ja, und am Ende hat es zur freiwilligen Kündigung geführt. Das ist immer das Schlimmste, wenn sowas passiert.
11: Möglicherweise werde das Thema Digitalisierung und Gesundheit auch noch zu wenig beachtet, meint er. Für die Untersuchung nutzten die Forschenden Daten aus Betriebs- und Beschäftigungsbefragungen sowie Sozialversicherungsdaten, allerdings aus den Jahren 2011 bis 2019. Damals war KI in den Unternehmen noch kein großes Thema. Studienautor Oliver Stenker vermutet aber, dass sich der Technostress durch KI verstärkt.
13: Das bedeutet, unsere Ergebnisse können Sie jetzt nicht eins zu eins auf KI anwenden, aber es ist doch ein Hinweis darauf, dass eben Digitalisierung diese negativen gesundheitlichen Folgen auch haben kann oder damit zusammenhängt.
11: Wie Mitarbeitende unter KI gesundheitlich leiden und welche Beschäftigungsgruppe besonders, damit beschäftigt sich das IFO-Institut im Moment in einer Folgearbeit.
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10: Der Autokonzern Stellantis, zu dem auch die französische Marke Citroën gehört, legt die legendäre Ente neu auf. Ab heute soll das Auto auf der Pariser Automobilmesse der Weltöffentlichkeit vorgestellt werden. Julia Borota über die Kultente, ihre Fans und ihre elektrisch betriebenen Nachfolgerinnen.
15: Das knuffige Modell, das in Frankreich nicht Ente, sondern Deux Chevaux, also zwei Pferde genannt wird, hat hier einen ähnlichen Kultstatus wie der VW Käfer in Deutschland. Die Deux Chevaux wird schon seit 1990 nicht mehr produziert. Ihr Revival als elektrische Ente Schwierig für echte Entenfans, denn die erkennen ihre Original-Duchevaux am Sound. Und dann ist da natürlich auch noch der Duft. Für die ganz Nostalgischen ist es einfach Kult, wie der Benzingeruch die Fahrerkabine durchströmt, sobald man den Schlüssel im Zündschloss umdreht, wie sich die Duchevaux mit ihrer berühmten Federung in der Kurve schwungvoll zur Seite neigt.
16: Avec ces quatre places, ces 85 litres au 100, c'est 60 à l'heure.
15: Das alles wird es nun mit dem elektrischen Modell nicht mehr geben und deshalb ist die geplante Elektroente für viele Oldtimer-Fans auch einfach indiskutabel. Andere aber freuen sich über diesen Coup von Stellantis und sehen darin eine Hommage an ein Fahrzeug, das 1948 geschaffen wurde, um die Menschen für kleines Geld mobil zu machen. Die neue Duchevaux wird auf den Wiedererkennungseffekt setzen. Gewölbte, geriffelte Motorhaube, Heck mit Fenster und Kofferraum in einer Linie, leicht hervorstehende Scheinwerfer. Pierre-Olivier Marie, Autoexperte beim Fachblatt Caradisiaque, findet den Ansatz vielversprechend.
17: Ça permet aussi pour les électriques de leur donner un supplément d'âme.
15: So ein altes Modell wieder aufzulegen, gebe den oftmals als seelenlos verschrienen E-Autos das gewisse Etwas, sagt Marie. Die neue Duchevaux soll ab 2028 in Italien produziert werden. Stellantis geht damit denselben Schritt, wie es schon Renault erfolgreich mit dem neu aufgelegten elektrisch betriebenen R5 getan hat. Der Preis für die Elektroente soll allerdings deutlich niedriger liegen als beim Elektro R5. Und zwar bei unter 15.000 Euro. Ob die neue Ente auch in die niedrigste Steuerklasse eingruppiert wird, ist noch nicht bekannt. Doch das wäre ein Verkaufsargument wie seinerzeit bei der Original-Duchevaux. Denn die wird in Frankreich ja nur deshalb zwei Pferde genannt, weil sie in der niedrigsten PS, also Pferdestärken-Steuerklasse, 2 eingruppiert war.
18: C'est un art de vivre. Salut!
10: Die neue Elektroente. Heute wird sie vorgestellt an diesem Montag auf der Automobilmesse in Paris.
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10: Heute vor 40 Jahren endete in Island der Gipfel von US-Präsident Ronald Reagan und dem Generalsekretär des ZK der Sowjetunion Michail Gorbatschow. Ein Gipfel ohne Beschlüsse und trotzdem gilt das Treffen als historischer Wendepunkt. Reinhard Bartusch blickt zurück.
19: Kein Abkommen, keine feierliche Unterschrift. Das Gipfeltreffen von Reykjavik endet, ohne das atomare Wettrüsten der Supermächte USA und Sowjetunion zu stoppen. Enttäuschung aller Orten, besonders in der Bundesrepublik.
20: Ich war sehr enttäuscht. Erst haben sie gemeint, hier, es ging alles gut, nicht? Waren so zuversichtlich. Auch im Fernsehen haben sie es ja gesagt, und nachher so eine Enttäuschung.
21: War sowieso klar, ich meine, bleibt immer so, wie es ist.
22: Es ist ein schönes Bild, dass sie sich getroffen haben, aber ansonsten war das doch wohl nichts Besonderes.
23: Also ich habe damit gerechnet, dass da nichts rauskommt.
19: Dabei sollen sie so nah dran gewesen sein, US-Präsident Ronald Reagan und der sowjetische Generalsekretär der KPDSU, Michail Gorbatschow. Nah an einem Durchbruch zur nuklearen Abrüstung.
24: Beseitigung aller Mittelstreckenraketen in Europa.
25: Reduzierung aller strategischen Nuklearwaffen in den kommenden 5 Jahren um 50%.
24: Beseitigung aller ballistischen Raketen in der sich daran anschließenden zweiten 5-Jahresperiode.
19: Dazu kommt es nun nicht. Doch nicht alle Beobachter sehen darin ein Scheitern, so auch Bundesaußenminister Hans-Dietrich Genscher am Tag nach dem Gipfel.
26: Ich würde mich dieser Bewertung nicht zu eigen machen. Es ist in Reykjavik keine Tür zugeschlagen worden. Im Gegenteil, beide Seiten haben ja das Interesse zum Ausdruck gebracht, dass man aufbaut auf dem, was in Reykjavik einen wirklich beachtlichen, substanziellen Annäherung erzielt worden ist.
19: Die Supermächte reden nicht mehr nur über Rüstungskontrolle, sondern erstmals auch über reale Abrüstung. Gerade in Deutschland, durch das 1986 noch die Frontlinie des Kalten Krieges verläuft, das zum Zielgebiet atomarer Mittelstreckenraketen werden könnte, ist die Hoffnung groß. Doch ein Konzept namens SDI steht dem im Weg.
27: Particle beam weapons with pulsing rays join the attack.
28: SDI is what brought the Soviets back to arms control talks at Geneva and Iceland. SDI is the key to a world without nuclear weapons.
19: Erst SDI, Strategic Defense Initiative, hätte die Sowjets an den Verhandlungstisch gezwungen, sagt Reagan. Im All stationiert soll es feindliche Atomraketen abwehren können. Die Sowjets sehen darin eine Verschiebung im Gleichgewicht der Abschreckung. Gorbatschow macht zur Bedingung, dass die USA an SDI nur im Labor forschen sollten. Reagans Antwort:
28: This we could not and will not do.
19: Immerhin scheint die Chemie zwischen Reagan und Gorbatschow zu stimmen. Nancy Reagan spricht später von einer unverwechselbaren Wärme. Und tatsächlich vereinbaren beide Seiten 1987 die Vernichtung aller boden- bzw. landgestützten Nuklearraketen mit mittlerer und kürzerer Reichweite im sogenannten INF-Vertrag, der übrigens wie alle anderen bilateralen Abkommen zur Rüstungskontrolle inzwischen nicht mehr gilt. Zum Ende des Treffens in Reykjavik äußert Michail Gorbatschow sein Bedauern.
1: Als wir dann am Abend neben dem Auto standen, sagte ich, wir sind bereits einen großen Schritt vorwärts gekommen. Gehen wir zurück an den Konferenztisch. Ich unterschreibe alles, wenn Sie einverstanden sind, SDI zu begrenzen. Er antwortete nein. Na gut, dann auf Wiedersehen.
19: Damit endete am 12. Oktober 1986 das Gipfeltreffen von Reagan und Gorbatschow in einem schlichten weißen Holzhaus am Rande von Reykjavik. Heute vor 40 Jahren.
10: Das war der Stichtag von Reinhard Bartusch.
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15: Mit Stefanie Lavoie und dem neuen Tabellenführer der Fußball-Bundesliga. Freiburg ist zurück an der Spitze. Der SC besiegte zum Abschluss des 5. Spieltages Aufsteiger Schalke mit 2:1. Und das in Unterzahl, nachdem Suzuki in der 64. Minute die gelb-rote Karte gesehen hatte. Für Trainer Julian Schuster ist die Tabellenposition eher unwichtig.
2: Was viel, viel schöner ist, wirklich die Art und Weise, vor allem dann in Unterzahl eben auch zu gewinnen. Darüber bin ich viel, viel glücklicher, eben das eben auch zu sehen, diese Erfahrung gemacht zu haben. Ich glaube, da zeigt sich einfach auch eine Mannschaft, wie sie sich in solchen Momenten dann eben auch verhält. Darüber bin ich sehr stolz.
15: Freiburg verdrängte Dortmund auf Rang 2. Die Bayern sind Dritter. Beide hatten ihre Partien an diesem Wochenende nicht gewinnen können. Am Tabellenende steht Gladbach. Im 101. Rhein-Derby unterlag die Borussia Köln mit 1:2. Burkhard Hupe berichtet.
3: Fehlstart für den neuen Gladbacher Trainer Alexander Blessin. Nach der Derby-Niederlage bleibt die Borussia punktlos am Tabellenende. Und nicht nur das. Beim 1:2 in Köln-Müngersdorf offenbarten die Gladbacher weiter erhebliche Mängel in Sachen Tempo, Organisation und Durchschlagskraft. Das zwischenzeitliche 1:1 durch Scalys Kopfball bedeutete zwar den ersten Auswärtstreffer der Saison, weil aber der Kölner Said El-Mallah Mitte der zweiten Hälfte mit einem Sololauf und mit einem wunderschönen Treffer aus 20 Metern seine starke Leistung krönte, und weil Köln sehr viel mehr vom Spiel hatte, ging das 2:1 der Gastgeber unter dem Strich in Ordnung.
15: Bitter für Köln, Elias Skiri fällt wohl für den Rest des Jahres aus. Der Abräumer hat sich im rheinischen Derby einen Bänderriss zugezogen. Eine Etage darunter ist Hertha BSC unangefochtener Spitzenreiter. Die Berliner besiegten Fürth mit 2:1. St. Pauli war zu Hause mit 2:0 gegen Karlsruhe erfolgreich und Bochum unterlag Bielefeld mit 0:1. Zu Saisonbeginn sah es gar nicht danach aus. Jetzt holen Max Verstappen und Red Bull mächtig auf. Beim großen Formel-1-Preis von Singapur triumphiert der Niederländer zum zweiten Mal in Folge und vergoldet ein besonderes Jubiläum. Der Kampf um die WM scheint entschieden, doch dahinter bleibt es spannend. Lena Bergmann.
4: Premieren gibt es für einen viermaligen Weltmeister nur noch wenige. Pünktlich zu seinem 250. Rennen hat Max Verstappen sich eine geschenkt, den ersten Sieg in Singapur und der letzte, der für die Sammlung noch gefehlt hat. Eine Premiere wünscht sich auch Kimi Antonelli, und zwar die seines ersten WM-Titels. Beim nächsten Rennen in Austin in 2 Wochen könnte sich der Mercedes-Fahrer rein rechnerisch bereits zum jüngsten Formel-1-Champion aller Zeiten krönen. Nach seinem Sprung aufs Podium in Singapur hat Antonelli mehr als 100 Punkte Vorsprung. Seine engsten Verfolger, Teamkollege George Russell und Ferrari-Pilot Lewis Hamilton, ließen Punkte liegen, wie auch McLaren. Der britische Rennstall ist kurz davor, Platz 3 in der Teamwertung an Red Bull zu verlieren. Erfreulich Ärgerlich war das Wochenende dagegen für Audi. Der deutsche Fahrer Nico Hülkenberg konnte sowohl im Sprint als auch im Rennen punkten.
5: In der Handball-Bundesliga bleibt Rekordmeister THW Kiel dem Spitzenreiter aus Flensburg dicht auf den Fersen. Die Kieler besiegten den HC Hamburg 26-19. Die Füchse Berlin unterlagen Lemgo Lippe 36-37 und Erlangen gewann gegen Melsungen 33-32. Die Löwen Braunschweig haben in der Basketball-Bundesliga ihre erste Saisonniederlage kassiert. Der Bayern-Verfolger unterlag den Riesen Ludwigsburg nach Verlängerung mit 98-107. Die Skyliners aus Frankfurt besiegten derweil die Hamburg Towers mit 89-78.
10: Das Wichtigste vom Sport war das mit Stefanie Lavoie.
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6: Um 3.30 Uhr mit Ronald Lessig. Nach drei verlorenen Landtagswahlen berät die CDU auch heute über ihren weiteren Kurs, auch angesichts des angeschlagenen Kanzlers und Parteichefs Merz. Matthias Deiß aus dem ARD-Hauptstadtstudio erläutert, wie viel Rückhalt Merz noch in seiner Partei hat.
7: Also kaum einer geht in der Partei noch davon aus, dass es eine zweite Amtszeit für Merz geben wird. Die Erwartungshaltung des Präsidiums ist, dass er die versprochenen Reformen nun auch umsetzt. Dann kann er im Amt bleiben, auch weil zuletzt keiner seiner Konkurrenten die Hand gehoben hat, als seine Kanzlerschaft vor wenigen Wochen wackelte.
6: Die USA drohen einem Bericht der Financial Times zufolge damit, die Waffenlieferungen an die Ukraine einzustellen. So soll ein Ende der Angriffe auf russische Ölraffinerien erzwungen werden. Die Zeitung beruft sich auf Informationen aus Europa. Demnach will die US-Regierung die Beschaffungssysteme für Waffensysteme aussetzen. Präsident Trump hatte eine gegenseitige ukrainisch-russische Feuerpause für Energieanlagen verkündet. Bisher hat das aber keine der beiden Kriegsparteien bestätigt. CSU-Chef Söder hat Bundeskanzler Merz dazu aufgerufen, regelmäßig mit Gewerkschaften und Arbeitgebern über die geplanten Reformen zu sprechen. In der ARD-Sendung Karin Mioska sagte Söder, es dürfe nicht immer nur Koalitionsausschüsse mit den Spitzen von Union und SPD geben, um sich über Themen abzustimmen. Dem CSU-Chef geht es dabei auch um das Tempo bei Gesetzgebungen. Durch Druck von außen könnten Verzögerungen entstehen, sagte er. Als Beispiel nannte er die jüngste heftige Kritik des DGB an den Reformplänen zur Rente. Wie wichtig ist freie Berichterstattung für unsere Demokratie? Und wie können wir uns vor Desinformation schützen? Darüber ist beim NDR diskutiert worden, zum Auftakt der vierten Hamburger Woche der Pressefreiheit. Sie wird unter anderem von NDR Info und der Körber-Stiftung mitorganisiert. Aus Hamburg Lea Schnitzlein.
8: Innenministerin Daniela Behrens von der SPD hat gestern bei der Auftaktveranstaltung dazu aufgerufen, bestehende Gesetze gegen Desinformation konsequenter durchzusetzen. Die Journalistin Viktoria Reichelt hat in der Diskussionsrunde deutlich gemacht, wie wichtig Medienkompetenz für alle Altersstufen sei. Die Hamburger Woche der Pressefreiheit will den Dialog zwischen Medien und Gesellschaft stärken. Bis zum kommenden Sonnabend soll ein Programm mit mehr als 80 Veranstaltungen die Bedeutung von Pressefreiheit und Demokratie unterstreichen. Einen Überblick über das Programm gibt es auf ndr.de/pressefreiheit.
6: Das Wetter in Deutschland. Tagsüber fast überall trocken, gebietsweise heiter. In Vorpommern noch Regen bei 11 bis 18 Grad. Morgen teils heiter, teils wolkig. Von Westen Regen bei 13 bis 20 Grad. Und am Mittwoch häufig trocken Richtung Süden einige Schauer bis 22 Grad. Das waren die Nachrichten.
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10: Da starten wir auf der A1 Osnabrück Richtung Bremen. Zwischen Vechta und Kloppenburg ist die A1 wegen Brückenarbeiten in beiden Richtungen gesperrt. Eine Umleitung ist eingerichtet. Eine Umleitung gibt es ebenfalls auf der A1 Lübeck in Richtung Hamburg. Zwischen Kreuz Hamburg Ost und Dreieck Norderelbe. Dort sind Bauarbeiten noch bis 5 Uhr. Sorgen die dafür, dass hier gesperrt ist. Die A8 Salzburg Richtung München ist zwischen Rohrdorf und Rosenheim wegen Brückenarbeiten bis etwa 5 Uhr noch gesperrt. Die A23 Heide Richtung Hamburg ist zwischen Heide West und Heide Süd wegen Überflutungen gesperrt. Und letzte Meldung, die A40 Duisburg Richtung Essen ist zwischen Mülheim-Winkhausen und Mülheim-Heißen gesperrt. Der Grund sind Brückenarbeiten in beiden Richtungen. Sperrung hier noch bis 5 Uhr. Ihnen allen unterwegs eine gute und sichere Fahrt.
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10: Im Studio für Sie weiterhin Philipp Kaver. Jetzt blicken wir auf einen Staat in Mittelamerika, der selten im Fokus steht, Guatemala. Korruption ist dort weit verbreitet. Die Folge? Viel Armut. Zahlreiche Guatemalteken sind deshalb in den vergangenen Jahren aus dem Land geflohen, meist Richtung USA. Im Zentrum des Korruptionsskandals steht die frühere Generalstaatsanwältin Consuelo Porras, die im Mai aus dem Amt geschieden ist. Viele Hoffnungen ruhten auf dem sozialdemokratischen Präsidenten Bernardo Arevalo. Doch seine Bemühungen, den Rechtsstaat zu stärken, wurden ausgebremst. In einem Dreivierteljahr stehen erneut Wahlen in Guatemala an. Jenny Barke hat ein Land im Umbruch besucht.
9: Für viele Guatemalteken ist es ein Symbol für den Wandel. Anfang August dieses Jahres werden Luis Pacheco und Héctor Chaclán nach 16 Monaten Haft entlassen. Die beiden sind indigene Anführer einer traditionellen selbstverwalteten Region im westlichen Hochland Guatemalas, vertreten indigene Rechte auf Territorium, kulturelle Identität und Autonomie. Und 2023, da riefen sie zu Protesten dafür auf, dass der rechtmäßig gewählte Präsident Bernardo Arevalo auch wirklich antreten kann. 2 Jahre später, als Luis Pacheco unter Arevalo schon Vizeminister für nachhaltige Entwicklung war, also Teil der Regierung Arevalos, wurden Chaclán und er wegen dieser Proteste festgenommen.
11: Ich erinnere mich an eine Nachbarin, die in unseren ersten Tagen in Haft zusammen mit Héctors Frau ein Tütchen Süßigkeiten gebracht hat und schrieb: Ich schicke euch das Wenige, das ich habe, aber glaubt daran, dass ihr da wieder herauskommt. Und dieser Glaube zeigt sich gerade jetzt.
9: Für die Festnahme verantwortlich war die Staatsanwaltschaft unter Generalstaatsanwältin Consuelo Porras. Ihre Anklage: Terrorismus, Bildung einer kriminellen Vereinigung und Behinderung der Strafverfolgung. Menschenrechtsorganisationen wie Amnesty International hingegen sprechen von einem Racheakt. Als Luis Pacheco und Héctor Chaclán in ihre Heimatstadt einfahren, werden sie von hupenden Autos, Feuerwerk, jubelnden Menschen empfangen. Die beiden Männer stehen für die Kriminalisierung des Protests, aber auch für die Hoffnung auf einen Neuanfang.
11: Es war eine große Herausforderung, uns diesem bösartigen Verfahren zu stellen, mit dem sie uns zermürben und zerbrechen wollten. Das ist ihnen nicht gelungen, weil wir bewiesen haben, dass wir unschuldig sind, obwohl sie Dokumente gefälscht und Beweise erfunden haben.
9: Sie, damit sind die Generalstaatsanwältin Consuelo Porras und ihr treue Richter und Anwälte gemeint. Porras wird vorgeworfen, in ihrer Amtszeit das Justizsystem instrumentalisiert zu haben. Die Europäische Union, die USA und Kanada haben sie wegen Korruption und Untergrabung demokratischer Prozesse mit schweren Sanktionen belegt. Ins Amt kam sie 2018, ernannt vom damaligen Präsidenten Jimmy Morales. In Guatemala bestimmt der Präsident den Generalstaatsanwalt für 4 Jahre. Dabei kann er aus einer Liste von 6 Kandidaten auswählen, die eine Kommission zusammenstellt. Obwohl die Kommission seit Jahren dafür kritisiert wird, dass sie Lobbyismus und Sonderinteressen den Vorrang gibt, bleibt sie weiterhin das vorauswählende Gremium. 2022 wurde Porras vom damaligen Präsidenten Alejandro Yamatei wiedergewählt. Innerhalb von 8 Jahren hat sie den Justizapparat in Guatemala umgebaut, erklärt die guatemaltekische Menschenrechtsanwältin Claudia González.
12: Sofort nach ihrer Wiederwahl für eine zweite Amtszeit 2022 begann sie, ihr nicht getreue Staatsanwälte abzusetzen und zu kriminalisieren. Durch geschicktes Manövrieren schaffte sie es außerdem, einen Wechsel der Richter im obersten Gerichtshof zu verhindern, sodass sie und ihre Leute das Justizsystem missbrauchen konnten, um politische Gegner auszuschalten.
9: 2023 hat überraschend Bernardo Arevalo die Präsidentschaftswahl gewonnen. Er, der Korruption und dem Pakt der Korrupten, Guatemalas Elite, den Kampf angesagt hat. Eine Gefahr für Porras. Sie und ihr Gefolge gingen gegen Arévalo und seine Partei Semilla vor. Internationale Interventionen und monatelange Proteste ermöglichten schließlich, dass Arévalo doch im Januar 2024 die Präsidentschaft antreten konnte. Doch sein Versprechen, die Korruption zu beseitigen, konnte er nicht einhalten, denn Porras, die für die Guatemalteken zum Gesicht der Korruption geworden ist, blieb bis zum Ende ihrer Amtszeit im Mai dieses Jahres. Jetzt, mit dem Wechsel an der Spitze der Generalstaatsanwaltschaft, kommt einiges in Bewegung. Gabriel Garcia Luna heißt der Mann, den Präsident Bernardo Arévalo ausgewählt hat.
13: Unser neuer Generalstaatsanwalt Gabriel Eduardo Garcia Luna bringt die von allen ersehnte Veränderung. Es ist ein wichtiger Meilenstein für unseren gemeinsamen Kampf, für den Fortschritt Guatemalas.
9: Eine der Aufgaben von Garcia Luna: die Fälle neu prüfen lassen, mit denen Consuelo Porras und ihr Gefolge Gegner kriminalisierten. Im Fall der beiden indigenen Anführer Pacheco und Chaclán ist das schon passiert. Nach erneuter Prüfung beantragte die Staatsanwaltschaft, das Verfahren einzustellen. Den Vorwürfen fehle jede rechtliche Grundlage, heißt es in ihrer Begründung. Das zuständige Gericht folgte dem Antrag und erkannte dabei auch ausdrücklich die Legitimität der Proteste von 2023 an. Viele Guatemalteken setzen nun große Hoffnung in den neuen Generalstaatsanwalt Garcia Luna. Auch Eleonora Moraes von der guatemaltekischen Menschenrechtsorganisation FADS.
14: Sí, a mí sí me da esperanza. Que quisiera uno que fuera más rápido.
16: Ich würde mir trotzdem wünschen, dass es schneller ginge, aber angesichts der Komplexität, mit der er es dort zu tun hat, kann ich nachvollziehen, dass es dauern wird. Es gibt so viele korrupte Richter. Er und seine Staatsanwälte müssen jeden Fall sehr genau vorbereiten, damit sie Erfolg haben.
9: Die Jahre der Amtszeit von Porras haben Spuren hinterlassen. Das zeigt auch ein aktueller Bericht über die Fluchtbewegungen aus Guatemala. Demnach sind über 100 RichterInnen, StaatsanwältInnen, JournalistInnen und MenschenrechtsaktivistInnen, Studierende und indigene Führungspersönlichkeiten in den vergangenen 10 Jahren ins Exil gegangen. Eine der wichtigsten Exilgemeinden hat sich in Mexiko gebildet. An einem Vormittag Ende September schildert die Juristin Virginia La Parra beim Interview in einem Café in Mexiko-Stadt, warum sie fliehen musste.
17: Entonces, no pierdo la esperanza, pero sí soy muy consciente que mi situación es particularmente difícil. Nadie más tiene condenas. Yo tengo dos.
12: Ich verliere die Hoffnung nicht, aber mir ist sehr bewusst, wie schwierig meine Lage ist. Ich bin 2-mal verurteilt worden. Das ist niemandem sonst passiert.
9: Virginia La Parra steht wie kaum eine andere für die Kriminalisierung der Justiz in Guatemala unter Ex-Generalstaatsanwältin Porras. La Parra war Leiterin einer Sonderstaatsanwaltschaft zur Korruptionsbekämpfung in Quetzaltenango, der zweitgrößten Stadt des Landes. Damals ging sie gegen einen Richter mit einem Disziplinarverfahren vor.
12: Es ging in diesem Fall um den Handel mit Informationen. Richter, Anwälte, Abgeordnete, Bürgermeister, Gemeinderäte und Unternehmer kauften Informationen für andere Personen. Und zwar von Leuten aus der Staatsanwaltschaft. Auch der von mir angezeigte Richter gehörte dazu.
9: Der Richter, den Virginia La Parra angezeigt hatte, wurde zunächst sanktioniert. Doch dann geriet das Justizsystem zunehmend in die Kontrolle derer, gegen die zuvor ermittelt worden war. Der beschuldigte Richter startete den Gegenangriff. Er zeigte nun Juristin La Parra strafrechtlich an und hatte die Generalstaatsanwaltschaft unter Consuelo Porras auf seiner Seite. 2022 wurde Virginia La Parra wegen Amtsmissbrauchs verurteilt. 2 Jahre musste sie Haft unter menschenunwürdigen Bedingungen und psychische Folter ertragen, erzählt sie. Nach einer Rüge der UN-Arbeitsgruppe gegen willkürliche Verhaftungen kam sie zwar vor 2 Jahren unter Auflagen frei, doch es folgte eine weitere Verurteilung. La Parra flüchtete daraufhin ins Exil. Ihre Töchter musste sie in Guatemala zurücklassen. In Mexiko kann sie nicht mehr als Juristin arbeiten. Während Virginia La Parra in Mexiko von den vergangenen Jahren spricht, wirkt sie in sich gekehrt.
17: Y además recordemos que esta criminalización, la prisión y el exilio, tienen una...
12: Wir dürfen nicht vergessen, dass diese Machenschaften ein wichtiges Symbol aussenden. Man wird kriminalisiert, inhaftiert, muss ins Exil. Das prägt sich in das Gedächtnis der Menschen ein, der Beamten. Wer das Richtige tut, den kann es das Leben kosten. Ich lebe zwar noch, aber es hat mich mein Leben gekostet. Alles, was ich aufgebaut habe, ist verloren. Es erfordert sehr viel Engagement und Überzeugung, diese Konsequenzen zu ertragen. Wer will schon sein ganzes Leben verlieren?
9: La Parra ist nicht die einzige juristisch Verfolgte, die im Exil festsitzt. Zu Besuch in der Casa Centroamérica in Mexiko-Stadt. Ein kleines Haus, die Bibliothek führt mittelamerikanische Literatur. In der Küche kommen mittelamerikanische Exilanten zusammen und kochen Speisen, die sie aus der Heimat vermissen. Im Saal finden regelmäßig Gespräche, Vorträge, Feiern statt. Alles, um Trost zu spenden und Gemeinschaft zu bilden. Nicht nur Guatemalteken kommen hier regelmäßig zusammen. Auch die Diktatur in Nicaragua unter Daniel Ortega, das autoritäre Regime in El Salvador unter Nayib Bukele, zwingt viele ins Exil. Gabriel Wehr ist Leiter der Casa Centroamérica. Er und sein Team helfen Menschen, unterstützen bei den Vorbereitungen auf das Exil und in Mexiko anzukommen, eine Wohnung und Arbeit zu finden, sie und ihre Familienangehörigen psychologisch zu betreuen. Dass so viele Guatemalteken das Land verlassen mussten, habe die Demokratie nachhaltig geschädigt, sagt Gabriel Wehr.
18: Ich glaube, dass da definitivamente
13: in den öffentlichen Institutionen sind viel Wissen und viele Fähigkeiten verloren gegangen, die über Jahrzehnte aufgebaut worden sind. In der Zivilgesellschaft, weil viele Organisationen und Bewegungen dezentralisiert wurden oder sogar geschlossen wurden, so auch Medien. Und der dritte Aspekt betrifft eher die Gesellschaft im Allgemeinen. Familien wurden getrennt, sind zerbrochen.
9: Gabriel Wehr musste selbst vor 4 Jahren aus Guatemala fliehen. Ihm drohte damals ebenfalls die Verfolgung, weil er auf die Straße gegangen war und sich gegen das korrupte System gewehrt hat. Obwohl Generalstaatsanwältin Porras nun weg ist, traut er sich nicht nach Guatemala zurück.
13: Ich weiß nicht, was in Zukunft passieren wird, aber um meines Seelenfriedens und meiner psychischen Gesundheit willen, werde ich vorerst in Mexiko bleiben, ohne mich auf ein Datum festzulegen.
9: Knapp 5 Monate nach dem Ende von Porras Amtszeit geht es vielen Exilanten wie ihm. Sie haben zwar gehofft, dass neue Zeiten beginnen, doch auch der neue Generalstaatsanwalt García Luna, der in Tega scheint, kann den Pakt der Korrupten, von dem Porras ein maßgeblicher Teil war, nicht einfach auflösen. Zu tief sind die Wurzeln dieses Netzwerks in allen gesellschaftlichen und staatlichen Ebenen verankert. Das bedeutet, dass Exilanten wie die Juristin La Parra noch immer Gefahr laufen, sofort verhaftet zu werden, wenn sie wieder nach Guatemala einreisen würden. Mächtige Richter leiten weiterhin Verfahren im Sinne des korrupten Systems, für das Porras stand. Guatemala ist ein Land, in dem die ungleiche Macht- und Besitzverteilung seit Jahrhunderten zementiert ist. Wie tief diese Wurzeln liegen, lässt sich an einem Dienstag vor wenigen Wochen symbolisch gut erkennen. Es ist der 15. September, Guatemalas Unabhängigkeitstag. Hunderte Menschen ziehen mit Marschmusik durch das koloniale Zentrum von Guatemala-Stadt. Michael Mörth kann darüber nur den Kopf schütteln. Der deutsche Menschenrechtsanwalt ist Wahl-Guatemalteke, lebt seit über 30 Jahren im Land.
20: Im Vorwurf der Unabhängigkeitserklärung Guatemalas wird gesagt, bevor das Volk die Macht ergreift und die Unabhängigkeit erklärt, erklären wir sie lieber selber. Das war die Unabhängigkeitserklärung, die wir heute Eliten nennen. Die haben Angst vor einem Aufstand gehabt und haben deswegen die Unabhängigkeit erklärt. Und das erzählt die ganze Geschichte von Guatemala.
9: Nach Recherchen des Investigativmagazins Inside Crime lenken und leiten bis heute nur wenige mächtige Familien die wirtschaftlichen Geschicke des Landes. Sie stehen für die großen Monopole bei Zement, Zucker, Alkohol. Auch Teile des Militärs sind Ermittlungen zufolge in den Drogenhandel und die damit verbundene Geldwäsche verstrickt. Es ist ein über Jahrhunderte gewachsenes Geflecht. Die komplexe Gemengelage wurde in einem jahrzehntelangen Bürgerkrieg weiter verfestigt. Während des Kalten Krieges unterstützten die USA das Militär als Bollwerk gegen den angeblichen Kommunismus. Die Armee ging brutal gegen die eigene Bevölkerung vor. Mörth war in den 1990er Jahren an der Aufklärung der Bürgerkriegsverbrechen beteiligt. Doch die wirtschaftlichen Eliten, das Militär, die mit ihnen verflochtenen Machtstrukturen überdauerten Bürgerkrieg und Aufklärung und prägen Guatemala bis heute.
1: Guatemala hat viele Möglichkeiten gehabt, aber viele Gelegenheiten eben aus den Händen ringen lassen, weil im Grunde sind wir noch, auch wenn das Guatemala von heute nicht gleich ist mit dem Guatemala von vor 30 oder 40 Jahren, aber es hat sich qualitativ, außer dass keine Massaker mehr stattfinden, aber was die soziale Gerechtigkeit angeht, nicht geändert. Wir haben die gleichen Probleme wie damals.
9: Nach seiner Wahl 2023 hätte Arevalo nach Auffassung vieler Guatemalteken die Chance gehabt, gegen die Korruption vorzugehen. Dafür hätte er Porras und ihr Gefolge direkt absetzen müssen, so Manfredo Marroquin. Nun seien viele enttäuscht, wie wenig er bisher erreicht habe, sagt der Politikwissenschaftler, der sich seit 30 Jahren für die Aktion Ciudadana, dem guatemaltekischen Ableger von Transparency International, engagiert.
21: Bernardo Arevalo hatte direkt nach seiner Wahl die volle Unterstützung der Bevölkerung. Das ist keine Kleinigkeit. Für ihn und gegen das korrupte System sind die Menschen auf die Straße gegangen. 90 Tage lang. In welchem Land der Welt hat es das gegeben? Mit dieser Unterstützung hätte er alles erreichen können.
9: Marroquin kritisiert. Es hätte zwar ein Risiko gegeben, dass das Porras-treue Verfassungsgericht Arevalo des Amtes enthebt, wenn er die Staatsanwältin sofort eigenmächtig absetzt, aber der Rückenwind der Bevölkerung war ihm sicher. Doch den habe er verspielt.
21: Denn seine Priorität war es, an die Macht zu kommen und dort zu bleiben. Damit haben er und seine Regierung ihrer Stabilität den Vorrang gegeben, wollten den Baum nicht allzu sehr schütteln, um ihre Regierung nicht zu gefährden. Aber genau das wollten die Menschen, dass er den Baum endlich schüttelt, damit alle faulen Früchte herunterfallen.
9: Jetzt ist das letzte Amtsjahr von Bernardo Arevalo angebrochen. Nach einem Ranking von CB Global Data vom September liegt seine Beliebtheit unter allen Präsidenten Lateinamerikas auf dem letzten Platz. Schon jetzt zeigt sich, wie umkämpft die Machtpositionen im Land sind. Gerade hat das Parlament einen neuen Chef des Bundesrechnungshofs gewählt, der eine indirekte, aber politisch entscheidende Rolle bei den Wahlen im Allgemeinen und der Präsidentschaftswahl im Besonderen spielt. Die Contraloría de Cuentas stellt möglichen Kandidaten eine Unbedenklichkeitsbescheinigung aus und entscheidet damit, wer sich überhaupt zur Wahl stellen darf. Gewählt wurde Elfego Castañón. Castañón war schon zuvor in der Contraloría tätig und gilt als integer. Seine Wahl hat viele überrascht. Die Sorge war groß, dass ein politisch abhängiger Kandidat gewinnt, der im Sinne des Pakts der Korrupten Entscheidungen trifft. Und damit jemand, der bestimmte Kandidaten von der Präsidentschaftswahl im kommenden Sommer ausschließen würde. Die Wahl 2027 gilt als Richtungsentscheidung. Castañón gibt Guatemalas Demokraten Hoffnung. Gabriel Wehr von der Casa Centroamérica in Mexiko-Stadt zeigt sich trotzdem skeptisch, ob Guatemala damit auf einem demokratischen Weg ist. Denn Einmischung gäbe es nicht nur durch die Contraloría.
22: Ich glaube, die Aussichten auf einen transparenten und fairen Wahlprozess sind derzeit nicht besonders gut. Neben dem Pakt der Korrupten, der alles tun wird, um wieder an die Macht zu kommen, gibt es noch einen weiteren Akteur, die Vereinigten Staaten. Die derzeitige US-Regierung mischt sich offen in viele lateinamerikanische Wahlen ein, in Kolumbien, in Honduras. Guatemala wird da keine Ausnahme sein.
9: Und eine weitere Befürchtung steht im Raum. Sollte wieder eine dem korrupten Pakt nahestehende Regierung an die Macht kommen, dann könnte sie den neuen Generalstaatsanwalt wieder absetzen, der versucht, mit der juristischen Willkür aufzuräumen. Für Guatemala steht damit bei der Wahl 2027 auch die Frage im Raum, ob der begonnene Kurswechsel Bestand haben wird.
10: Jenny Barke war es über die Lage in Guatemala.
0: Standpunkte.
10: Es war ein turbulentes Wochenende im Verhältnis der USA zur Ukraine. Am Freitag verkündet US-Präsident Trump, dass Russland Millionen Tonnen Diesel liefern will. Dann fordert er am Samstag, dass die Ukraine einen neuen Präsidenten bekommen solle. Und schließlich verkündet er am Sonntag eine Energiewaffenruhe, also dass Russland und die Ukraine angeblich nicht mehr gegenseitig ihre Energiesektoren angreifen. An all dem finden die deutschsprachigen Medien

0: kurzfristige innenpolitische Interessen.
1: Trump ist herzlich egal, dass er der Ukraine und Europa in den Rücken fällt. Er hat einzig die US-Zwischenwahlen im November im Blick. Mehr Diesel aus Russland soll helfen, die hohen Spritpreise für Farmer und Trucker vor den Wahlen zu senken. Vor den Midterms steht er stark unter Druck. Umfragen sehen die Republikaner deutlich im Rückstand. Der Deal mit Putin aber zeigt, dass Trump jedes Mittel recht ist, um die Stimmung noch zu drehen.
0: Die Hannoversche Allgemeine Zeitung glaubt, dass auch die anderen Äußerungen Trumps in dieses Schema passen.
1: Als Zelensky den Diesel-Deal kritisierte, forderte Trump prompt einen neuen Präsidenten in Kiew. Schuld an den Preisen seien ohnehin die ukrainischen Angriffe auf russische Raffinerien. Wir kennen das schon. Das Opfer wird zum Täter erklärt. Diktator hatte Trump Zelensky ohnehin längst genannt. Seine Ablösung zu fordern, ist allerdings eine neue Eskalationsstufe und verrät vor allem, wie groß der Druck auf Trump selbst ist.
0: Der Südkurier aus Konstanz schaut auf die Reaktion des ukrainischen Präsidenten und darauf, welche Folgen dieses Wochenende für sein Land haben könnte.
1: Zelensky ist ein gewiefter Typ. Er nimmt Trump mit seiner Forderung nach einem neuen Präsidenten in Kiew einfach beim Wort und bietet Wahlen an. Seine Gegenforderung nach einer Feuerpause dürfte bei Russlands Präsident Putin auf taube Ohren stoßen. Der Kriegsherr Moskau hat keinerlei Interesse an einer Bewegung, die als nachlassende Kampfbereitschaft gedeutet werden könnte. Vielmehr ist Putin seit Wochen dabei, den Luftkriegsterror gegen Kiew zu verstärken und dabei alles zu unternehmen, um die Strom- und Wärmenetze zum einbrechenden Winter hin zu zerstören. Deutschland und Europa müssen darauf reagieren, angesichts von Trumps Fahnenflucht als Helfer erst recht.
0: Die Frankfurter Allgemeine sieht das ähnlich, übt aber auch deutliche Kritik an Europa.
1: In Kiew sollte man sich fragen, ob man nicht zu sehr auf Trump setzt. Die wahren Verbündeten der Ukraine sind die Europäer. In einer Hinsicht sind sie aber kaum besser als Trump. Die EU ist immer noch der viertgrößte Käufer von fossilen Brennstoffen aus Russland, beim Gas sogar der größte. Wenn Außenminister Wadephul nun sagt, es brauche nicht weniger, sondern mehr Druck auf Putin, dann sollte er diese Debatte auch in Brüssel führen.
0: Die Neue Osnabrücker Zeitung sieht darin aber auch eine Gefahr.
1: Ohne die Amerikaner wird es für Europa immer schwieriger, genug Unterstützung für Kiew zu leisten. Die Kosten, die dadurch entstehen, liefern den Parteien vom rechten und linken Rand in Deutschland immer mehr Munition. Sie greifen Friedrich Merz an, weil der das Geld in einem endlosen Krieg versenke, mit dem wir nichts zu tun hätten. Für Merz ist die Ukraine-Hilfe Selbsthilfe. Sie kauft uns Zeit, militärisch stark zu werden, um unsere Freiheit zu schützen. Und sie ist eine Antwort auf die Frage, wie Deutschland und Europa in einer Welt überleben wollen, in der das Recht der Stärkeren auf dem Vormarsch ist.
0: Das waren die Standpunkte. Zusammengestellt hat sie Johannes Zuber. 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
0: In der ARD-Infonacht folgen in einer halben Minute für Sie die nächsten Nachrichten, dann um 4 Uhr. Heute ist Montag, der 12. Oktober.

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1: Um 4 Uhr mit Ronald Lessig. Das Präsidium der CDU berät seit gestern darüber, welche Konsequenzen die Partei aus den letzten Landtagswahlen ziehen sollte. Die Christdemokraten mussten im September mehrere Wahlniederlagen einstecken und stehen auch in aktuellen Umfragen schlecht da. Thorsten Lange aus der Nachrichtenredaktion zu der Frage, welche Themen diskutiert wurden.
2: Bleibt die CDU bei dem straffen Reformkurs und der Priorität auf mehr Wirtschaftswachstum oder ergänzt sie diesen Kurs mit Entlastungen für die Bürger? Diese Frage hat nach Angaben von Beobachtern breiten Raum eingenommen in den bisherigen Beratungen. Der rheinland-pfälzische Ministerpräsident Schnieder etwa hat vorgeschlagen, die Stromsteuer für alle zu senken. Auch grundsätzlichere Fragen wurden angeschnitten. So soll Hessens Ministerpräsident Rhein für einen konservativeren Kurs plädiert haben. Familienministerin Prien eher für einen linkeren.
1: In Mecklenburg-Vorpommern rückt wohl eine rot-rot-grüne Regierung näher. SPD, Linke und Grüne wollen heute mit Koalitionsverhandlungen beginnen. In den Vorgesprächen hatten sie sich auf mehrere Ziele verständigt, darunter den Erhalt von Krankenhausstandorten, eine stärkere Bürgerbeteiligung und weiterhin beitragsfreie Kitas. Bei der Landtagswahl war die AfD stärkste Kraft geworden. Sie hat aber keine Mehrheit im Schweriner Landtag und auch keine möglichen Koalitionspartner. Die Außenminister von Saudi-Arabien bin Fachan und des Iran Araghchi beraten über die neue Eskalation in der Region. So meldet es die staatliche saudische Nachrichtenagentur. Araghchi teilte mit, seine Regierung sei bereit, einen Dialog zwischen Saudi-Arabien und dem Jemen zu unterstützen. In den vergangenen Tagen waren Flughäfen mehrerer saudischer Städte beschossen worden. Am Samstag wurden in Riad 13 Menschen getötet und mehr als 300 verletzt. Saudi-Arabien macht die mit dem Iran verbündete Husi-Miliz verantwortlich. In der Fußball-Bundesliga hat Freiburg die Tabellenspitze übernommen. Die Breisgauer gewannen gegen Schalke mit 2:1. Aus der Nachrichtenredaktion Lars Bente.
3: Dabei war Freiburg ab der 64. Minute beim Stand von 1:1 wegen einer gelb-roten Karte gegen Suzuki in Unterzahl. Trotzdem gelang doch noch das 2:1 durch Gotto. Die Freiburger damit zurück auf Tabellenplatz 1, punktgleich mit Borussia Dortmund. Der BVB hat aber die schlechtere Tordifferenz. Punktlos am Tabellenende steht weiterhin Mönchengladbach. Die Borussia hat auch unter dem neuen Trainer Blessin verloren, und zwar das rheinische Derby beim 1. FC Köln. FC-Nationalspieler El Mala sorgte für den 2:1-Siegtreffer der Kölner. Die Partie musste zwischenzeitlich wegen Ausschreitungen auf den Rängen unterbrochen werden.
1: Das waren die Nachrichten. Das Wetter in Deutschland. Tagsüber fast überall trocken, in Vorpommern noch etwas Regen bei 11 bis 18 Grad. Morgen heiter, im Westen Regen bis 20 Grad. Es ist 4:03 Uhr.
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4: Die A1 Osnabrück Richtung Bremen ist zwischen Vechta und Kloppenburg wegen Brückenarbeiten in beiden Richtungen gesperrt. Es gibt hier eine Umleitung. Die A1 Lübeck Richtung Hamburg ist zwischen Kreuz Hamburg Ost und Dreieck Norderelbe wegen Bauarbeiten noch circa eine Stunde lang gesperrt. Auch hier ist eine Umleitung für Sie eingerichtet. Dann die A5 Karlsruhe Richtung Basel zwischen Dreieck Weil am Rhein und Grenzübergang Weil am Rhein Basel 1 Kilometer Lkw-Stau. Autobahn 23 Heide Richtung Hamburg ist zwischen Heide West und Heide Süd wegen Überflutungen gesperrt. Und die A40 Duisburg Richtung Essen ist zwischen Mülheim-Winkhausen und Mülheim-Heißen wegen Brückenarbeiten in beiden Richtungen bis 5 Uhr, also noch eine knappe Stunde gesperrt. Das war's. Ich wünsche Ihnen, da wo es geht, eine gute Fahrt.
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4: Die kommt von NDR Info in Hamburg. Mein Name ist Philipp Kaber. Es ist Montag, der 12. Oktober. Guten Morgen. Die Bundesregierung steht unter Druck. Besonders in der CDU ist die Stimmung auf dem Tiefpunkt. Wie also verarbeitet die Parteiführung die Niederlagen bei den jüngsten Landtagswahlen? Auch heute, am zweiten Tag der Klausurtagung, sucht das Parteipräsidium weiter nach den richtigen Fragen und Antworten. Es geht um die Brandmauer, die Kommunikation des Kanzlers, es geht auch um Reformen und Befindlichkeiten. Generalsekretärin Hoppermann hatte vorab gesagt, die Präsidiumsklausur sei keine Wunderwaffe. Mein NDR-Kollege Detlef Karg hat unsere Hauptstadtkorrespondentin Birte Sönnigsen gefragt, ob es denn schon Klartext gegeben hat bei diesem Treffen.
5: Ja, öffentlich erstmal gar nicht so viel. Es wirkte fast wie so ein kleiner Wettbewerb heute vorm Konrad-Adenauer-Haus der CDU-Parteizentrale. Wer schafft es am schnellsten aus der Dienstlimousine in die Parteizentrale, ohne was zu sagen? Da hat eigentlich keiner was gesagt, bevor er da reingestürmt ist. Die Generalsekretärin Franziska Hoppermann, die musste dann, hat aber keine Minute gedauert, ihr Statement. Und sie hat eben gesagt, die Partei hat die Warnsignale der Landtagswahlen deutlich wahrgenommen. Die CDU hat ja 3 Wahlniederlagen in Folge einstecken müssen und ist auch erstmals aus einem Landtag geflogen in Mecklenburg-Vorpommern. Und Hoppermann sagt eben, es geht darum, Vertrauen wieder zu gewinnen für die Politik der CDU, will dabei aber auch die Modernisierung des Landes nicht aus dem Blick verlieren. Es gehe jetzt eben darum, vor allem Vertrauen zurückzugewinnen. Und jetzt wird seit einigen Stunden konzentriert, wie wir hören, hinter verschlossenen Türen darüber gesprochen, wie das denn gelingen soll. Und zwar auch sehr konkret über Inhalte wird da wohl gesprochen.
6: Ja, Sie haben selber schon die Frage formuliert, Vertrauen zurückgewinnen durch die CDU. Wie soll das gehen? Harte Kante gegen die SPD. Was will man eigentlich machen?
5: Da gibt es bisher nicht die eine Antwort, denn da gibt es unterschiedliche Ideen in der CDU-Führung. Grob gesagt, ich sag mal 2 Richtungen. Die einen, zum Beispiel der hessische Ministerpräsident Boris Rhein, der sagt, die CDU muss sich jetzt konservativer aufstellen. Und auf der anderen Seite ist zum Beispiel Bildungsministerin Karin Prien, die sagt, der Ansatz CDU pur, der ist gescheitert. Also sagt sie auch, das, was Boris Rhein da vorschlägt, konservativer zu werden, das lehnt sie ab. Im Gegenteil, sie sagt, das ist Teil des Problems, dass die CDU in den vergangenen Jahren zu konservativ geworden sei. Und bisher ist da keine klare Linie zu erkennen. Einig zu sein scheinen sich aber die meisten, dass sie das Leben der Menschen wieder mehr in den Blick nehmen wollen und dass das bezahlbar werden soll. Also da geht es um Lebenshaltungskosten, um Spritpreise, um Energiekosten, all sowas. Da könnte es wohl konkrete Ideen geben. Die Frage ist dann auch, wie lässt sich das finanzieren und was sagt eigentlich der Koalitionspartner dazu? Vor allem die SPD und der SPD-Finanzminister, aber auch mit der CSU muss ja dann noch drüber gesprochen werden. Also das dürfte nicht besonders leicht werden. Da braucht es dann nicht nur einen klaren Kurs der CDU, einen klaren Kompass, sondern eigentlich auch gute Führung und gute Verhandlungsqualitäten.
6: Da ist ja eigentlich immer auch die AfD als Elefant im Raum und die Brandmauer. Kann die vielleicht doch ein wenig bröckeln?
5: Ja, das ist vielleicht auch die Gretchenfrage dieser Klausur, der Umgang mit der AfD. Es gibt ja da ganz klare Aussagen, ein klares Bekenntnis vom Bundeskanzler und CDU-Parteichef Friedrich Merz. Der hat ja immer wieder versichert, dass die CDU nicht mit der AfD kooperieren wird. Merz hatte, bevor er Kanzler wurde, auch mal angekündigt, dass diejenigen aus der Partei ausgeschlossen werden, die mit der AfD zusammenarbeiten. Und daran könnte er auch noch mal gemessen werden. Denn es ist fraglich, ob sich wirklich alle an diese Vorgabe ihres Parteichefs halten, bei all dem Frust, der sich in der Partei angestaut hat oder in Teilen der Partei und dem Autoritätsverlust, den wir ja beim Kanzler durchaus spüren. Es gibt sicher CDU-Mitglieder, die sich das Ende der Brandmauer wünschen. Anders sieht es etwa die Bundesbildungsministerin Karin Prien, aber auch der Ministerpräsident von Rheinland-Pfalz, Gordon Schnieder. Der hat bei uns in der ARD auch gesagt, mit Blick auf eine mögliche Wahl des AfD-Spitzenkandidaten Ulrich Siegmund, der will sich ja in Sachsen-Anhalt zum Ministerpräsidenten wählen lassen und setzt da auch auf Stimmen der CDU. Und da sagt eben Gordon Schnieder, nein, wir wählen keine Extremisten. Wer dort ihm eine Stimme gibt, der muss sich überlegen, ob die CDU noch seine politische Heimat ist. Und ich sage, nein, das ist sie nicht. Das war die klare Ansage von Gordon Schnieder, dem Ministerpräsidenten von Rheinland-Pfalz.
6: Das sagt Gordon Schnieder, aber Sie haben ja auch gerade schon die Autorität von Friedrich Merz angesprochen. Wird er weiter der entschlossene Taktgeber sein oder ist er nachdenklich, vielleicht auch angreifbar, verletzlich geworden?
5: Die letzten Wochen und Monate sind sicher auch an Friedrich Merz nicht spurlos vorbeigegangen. Aber er versucht weiterzumachen, nach vorne zu schauen, sich nicht unterkriegen zu lassen. Am Ende bleibt Friedrich Merz eben Friedrich Merz und das wird sich vermutlich auch nicht mehr so groß ändern.
4: Einschätzungen unserer Hauptstadtkorrespondentin Birte Sönnigsen. Und wie geht die SPD mit den Wahlen in Sachsen-Anhalt und Berlin um? Die SPD-Fraktion ist nach der Wahl des AfD-Landtagspräsidenten am Dienstag zum Berliner Bebelplatz gezogen, dem Ort der Bücherverbrennung in der NS-Zeit. Matthias Miersch ist der SPD-Fraktionsvorsitzende. Im ARD-Bericht aus Berlin hat Anna Engelke ihn gefragt, ob die Fraktion damit auch gegen die Wählerinnen und Wähler der AfD in Sachsen-Anhalt demonstriert hat.
7: Nein, wir haben dagegen demonstriert, dass erstmals seit Bestehen der Bundesrepublik Deutschland ein Landtagspräsident einer Partei gewählt worden ist, die gesichert rechtsextrem ist. Das ist eine Zäsur und aus dieser Fraktionssitzung heraus, und es war keine geplante Aktion, sondern wir haben gesehen, wir müssen raus aus diesem Fraktionssaal, wir müssen ein Zeichen setzen und deswegen haben wir uns dazu entschieden.
8: Sie haben alleine demonstriert, haben Sie gegen Ihren Koalitionspartner die CDU demonstriert?
7: Nein, natürlich nicht. Sie müssen sich vorstellen, wir haben einen Fraktionssaal, wir gehen täglich, wenn wir in den Fraktionssaal gehen, vor oder an den Namen vorbei der Kolleginnen und Kollegen, die damals gegen das Ermächtigungsgesetz gestimmt haben. Otto Wels, ein großer Sozialdemokrat, dessen Foto dort hängt. Und insofern war unser Gedankengut, dass wir gesagt haben, das darf so einfach jetzt nicht stehen bleiben. Wir müssen ein Zeichen setzen. Und da spielte kein Koalitionspartner eine Rolle, sondern unsere Haltung, die wir seit über 160 Jahren in dieser Partei vertreten.
8: Sie haben in einem Interview mit der Zeit eine Botschaft an den Koalitionspartner formuliert. Und zwar, dass Sie aus der Wahl des AfD-Landtagspräsidenten in Sachsen-Anhalt Konsequenzen zieht. Was für welche?
7: Ja, wir sehen augenblicklich, dass in der CDU in Sachsen-Anhalt offenkundig ja große Diskussionen laufen. Es gab eine Empfehlung des Fraktionsvorsitzenden, sich zu enthalten. Offenbar ist die Mehrheit der Fraktionen dieser Empfehlung nicht gefolgt. Wir haben jetzt erste Stimmen, die damit liebäugeln, aus dieser Fraktion auszutreten. Und deswegen müssen wir natürlich erwarten, das haben wir so auch im Koalitionsvertrag festgelegt, dass es eine ganz klare Linie gibt, dass hier nicht in irgendeiner Form mit der AfD kooperiert oder koaliert wird.
8: Was erwarten Sie da von dem CDU-Chef?
7: Das habe ich hier im Moment überhaupt nicht zu sagen, sondern ich nehme Friedrich Merz vollkommen ab, was er immer wieder gesagt hat, dass es keine Form von Zusammenarbeit gibt. Und insofern wird es Aufgabe der CDU auf Bundes-, aber vor allen Dingen auch der CDU in Sachsen-Anhalt sein, da ganz klar vorzugehen.
8: Aber gesetzt den Fall jetzt, wir haben die Wahl des AfD-Ministerpräsidenten im Dezember und da steht im Raum, dass möglicherweise die CDU mitgestimmt hat. Was hätte das dann für Konsequenzen?
7: An den Spekulationen will ich mich nicht beteiligen, weil ich jetzt erstmal davon ausgehe, dass alle sehr vernünftig auch damit umgehen. Vor allen Dingen mit dem, was jetzt in dieser letzten Woche auch vorgefallen ist. Und insofern verweise ich nochmal ganz klar, und das wissen alle, auf den Koalitionsvertrag, wo wir eine sehr eindeutige Klausel aufgenommen haben, dass es hier keinerlei Zusammenarbeit geben kann, auf allen Ebenen.
8: Sollte denn Friedrich Merz direkt intervenieren in Sachsen-Anhalt?
7: Da habe ich Ihnen von hier aus garantiert keine Weisungen bzw. Ratschläge zu erteilen.
8: Dann gucken wir auf die Regierungsbildung hier in Berlin. Das sind die Linken zusammen mit den Grünen und der SPD, ihrer Partei. Jetzt haben sich namhafte Sozialdemokraten zu Wort gemeldet und haben gesagt, koaliert nicht mit denen. Also namhafte Sozialdemokraten wie Wolfgang Thierse, wie Franziska Giffey. Werden Sie diesem Aufruf folgen?
7: Ja, das ist jetzt Sache der Berliner SPD als erstes. Und man muss diese Stimmen natürlich ernst nehmen, aber man muss auch zur Kenntnis nehmen, dass Steffen Krach und das Verhandlungsteam ja augenblicklich mit den Grünen und mit den Linken genau dieses Problem angehen. Wir haben antisemitische Stimmen in der Linken und das kann man nicht tolerieren. Allerdings kann man auch nicht die Linke da verhaften. Und insofern ist jetzt ein Mechanismus zunächst vereinbart worden, wie man bestimmte Personen gegebenenfalls auch prüft und überprüft, ob sie auch Mitglied der Fraktion sein können. Das hat man bei einer Person schon verneint. Und insofern, glaube ich, muss man jetzt auch der Berliner SPD die Zeit lassen, genau dieses weiter zu verhandeln. Wir sind noch nicht mal in den Sondierungen und diese Freiheit braucht die Partei. Allerdings, klar ist, das ist ein sehr, sehr wichtiger und gravierender Punkt.
8: Wolfgang Thierse und auch Franziska Giffey, die verweisen ja eben auf die mangelnde Abgrenzung zu Antisemitismus. Und sie bekommen ja auch jetzt die Kritik aus der Linken an dieser Vereinbarung, die es jetzt gibt zwischen den drei Parteien hier in Berlin mit. Das ist ja möglicherweise, nährt das Zweifel.
7: Ja, das muss die Linke jetzt klären. Das ist eine ganz, ganz entscheidende Sache. Da darf es bei uns überhaupt kein Vertun geben. Insofern gibt es die ersten Vereinbarungen. Die müssen auch vollständig akzeptiert werden. Und es wird weitergehen müssen, sodass man im Zweifel dann sagen kann, das ist eine Partei, mit der man auch politische Verantwortung übernehmen kann, weil sie sich deutlich von diesen Dingen abgegrenzt hat.
4: Sagt Matthias Miersch, der SPD-Fraktionsvorsitzende im Bundestag. In einer halben Minute ist es 4.15 Uhr.
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4: Zum Ende dieser Nacht lassen die Schauer nach und es lockert gebietsweise auf. Eine Ausnahme bildet der unmittelbare Küstenstreifen. Stellenweise gibt es Nebel, bei längerem Aufklaren vereinzelt bis 0 Grad und leichter Frost in Bodennähe. Die neue Woche beginnt dann unterschiedlich bewölkt mit einigen Auflockerungen oder sonnigen Abschnitten an diesem Montag. Nur noch vereinzelt Schauer, nach Nebel meist trockenes und ruhiges Herbstwetter. Höchstwerte zwischen 12 Grad an der Ostsee und 19 Grad am Oberrhein. Meist schwacher Wind dabei um West, am ehesten an der Ostsee, anfangs noch mäßiger Nordwestwind. Am Dienstag erwartet uns dann von der Ostsee bis in den Süden Sonne. Von Nordwesten dagegen zieht es sich zu und es kann auch regnen. Und noch die Städtetemperaturen, einige aktuelle Deutschlandwerte. Berlin, Hannover und München aktuell 8 Grad. Kiel meldet 4 Grad. In Köln und Stuttgart werden derzeit 6 Grad gemessen und in Leipzig sind es 9 Grad.
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4: Zum vierten Mal hat in Hamburg die Woche der Pressefreiheit begonnen. Themen sind Desinformation, Deepfakes und Herausforderungen für die Demokratie. Viele Herausforderungen kommen aus den USA. Schon in seiner ersten Amtszeit hat Donald Trump kritische Journalisten diffamiert. Jetzt, in seiner zweiten Amtsperiode, ist die freie Presse noch stärker in Bedrängnis. Darüber habe ich mit Gudrun Engel gesprochen. Sie leitet das ARD-Studio in Washington. Wie in Deutschland ist auch in den USA die Pressefreiheit verfassungsrechtlich verankert. Im ersten Zusatzartikel zur Verfassung heißt es, das Parlament dürfe kein Gesetz beschließen, das die Rede- oder Pressefreiheit einschränkt. Als erstes wollte ich deshalb von ihr wissen, wie sieht die Realität aus in Trumps zweiter Amtszeit? Welche Einschränkungen gibt es?
9: Es gibt tatsächlich keine Einschränkungen gesetzlicher Natur, aber die Rhetorik hat sich sehr stark verändert gegenüber den Medien. Das Misstrauen wird stärker, es wird auch gesät von einem Präsidenten, der natürlich sagt, Media is the enemy of the people, also die Medien sind die Feinde des Volkes. Das verfängt sehr stark, das sät Zweifel. Natürlich vor allem bei seinen Anhängern, aber auch bei allen anderen. Und das merken wir schon.
4: Mehrere Medienhäuser sehen sich Schadensersatzklagen ausgesetzt mit massiven Forderungen zum Teil. Da werden auch Fördermittel gekürzt. Wie frei können Journalistinnen und Journalisten in den USA heute noch arbeiten?
9: Also was das angeht, hat sich für uns nichts geändert. Im Gegenteil, ich habe so ein bisschen das Gefühl, dass bei den meisten Kolleginnen und Kollegen so ein bisschen dieses jetzt erst recht im Vordergrund steht. Also das heißt, es gibt in der Form keine Einschränkungen, aber der wirtschaftliche Druck auf das System wird natürlich durch solche Klagen erhöht. Und gerade in einem Land wie den USA, wo die meisten Medienunternehmen eben ja wirtschaftlich gesteuert sind, ist das ein Problem.
4: Wenn Sie sagen, jetzt erst recht, haben all diese Vorfälle auch den Umgang von JournalistInnen untereinander verändert, in dem Sinne, dass es eine größere Solidarität gibt? Ich meine, sogar Fox News geht auf Distanz zum Teil.
9: Ich würde mir mehr Solidarität wünschen und frage mich manchmal, wo die ist. Wir erleben unter uns weiblichen Kolleginnen eine relativ große Solidarität, weil wir ja immer wieder auch gezielt vom Präsidenten beschimpft und angegangen werden. Es gab da ja viele Beschimpfungen von warum lächelst du nie, bist be quiet, Piggy, und du bist hässlich, nicht nur außen, sondern auch innen. Und da merke ich, dass wir Frauen, weil wir vor allem Ziel dieser Angriffe sind, uns viel austauschen oder mehr austauschen, als das früher der Fall war.
4: Die US-Regierung hat auch versucht, die Visa für ausländische Journalisten zu verkürzen auf 240 Tage. Betrifft das auch ARD-Kollegen?
9: Das betrifft uns tatsächlich alle. Im Moment ist das Ganze ausgesetzt, also es sollte eigentlich am 15. September in Kraft treten, ist gerade ausgesetzt, weil ein Gericht in Boston das gestoppt hat. Aber wenn das in Kraft tritt, dann wird das alle Journalisten treffen und auch alle bei der ARD.
4: Trump greift Medien immer wieder öffentlich an. Sie haben es gesagt. Was macht das denn mit dem Vertrauen der Amerikanerinnen und Amerikaner in die Presse?
9: Das ist tatsächlich das, was wir am stärksten merken und die größte Veränderung für uns. Wir konnten früher problemlos mit Amerikanerinnen und Amerikanern überall ins Gespräch kommen und man konnte über alles sprechen, also wirklich über alles, über Religion, über Geld, über Politik, egal. Sie waren offen und haben das geteilt. Und das hat sich massiv verändert. Es wird immer schwieriger, Gesprächspartner zu finden, weil die Leute entweder großes Misstrauen gegenüber den Medien insgesamt haben und nicht mit uns sprechen wollen oder weil sie nichts sagen wollen, von dem sie wollen, dass ihre Nachbarn mitbekommen, dass das ihre Meinung ist.
4: Mehrere US-Sender hatten vorübergehend die Berichterstattung über Trump eingestellt, weil er einzelne Medien aus dem Weißen Haus ausgeschlossen hatte, was ein Bundesgericht inzwischen ja gestoppt hat. Jetzt prüft aber das Justizministerium rechtliche Schritte gegen die Sender. Mit welcher Begründung?
9: Ja, es ist völlig grotesk. Es zeigt nämlich die Widersprüchlichkeit, dass man einerseits sagt, man will nicht, dass die Leute berichten und sie versucht auszuschließen. Und wenn man dann merkt, ja, dann berichten die aber nicht, dann gefällt einem das auch wieder nicht. Und man sagt, ja, aber die müssen ja berichten. Das ist ja ihre Aufgabe und ihre Pflicht. Also wir sehen bei allem, was Donald Trump tut, da eine große Widersprüchlichkeit. Auf der einen Seite versucht er, mit diesen Aktionen den starken Mann zu machen, gegenüber vor allem seinen Anhängern. Auf der anderen Seite geht er aber natürlich an jedes Mal ans Telefon, wenn ihn ein Journalist anruft. Und er ist ja quasi ein laufender Lautsprecher. Also er spricht viel, viel mehr mit den Journalisten, als sein Vorgänger das getan hat. Und gleichzeitig versucht er uns aber mit in den Schmutz zu ziehen. Also es passt nicht so richtig gut zusammen.
4: Informationen und Einordnungen von Gudrun Engel. Sie leitet das ARD-Studio in Washington. Und die Hamburger Woche der Pressefreiheit, die geht noch bis zum kommenden Samstag. Es ist 4.21 Uhr. 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In Polen ist gestern das Terrorabwehrzentrum des Inlandsgeheimdienstes zusammengekommen. Grund für die Dringlichkeitssitzung war ein möglicher Attentatsversuch auf Ministerpräsident Donald Tusk und auf seinen Verteidigungsminister. Noch ist nicht viel bekannt. Inzwischen aber wurde ein Mann verhaftet, der hinter den Plänen stecken soll. Von einer ausländischen Beteiligung ist bisher nicht die Rede. Paulina Milling berichtet.
10: Die Meldung sorgte in Polen für Aufsehen. Es soll einen möglichen Anschlagsplan auf Regierungschef Donald Tusk und Verteidigungsminister Władysław Kosiniak-Kamysz gegeben haben. Wenig später bestätigte Sprecherin des Innenministeriums Karolina Gałęcka diese Information offiziell. Diese Meldung über einen möglichen Anschlag auf Premierminister Donald Tusk sowie auf Vizepremier und Verteidigungsminister Władysław Kosiniak-Kamysz ging über den Staatsschutz bei der Polizei ein. Was man bisher weiß, geschah dies offenbar per Mail. Details zu dem eingegangenen Hinweis machten die polnischen Sicherheitsbehörden nicht öffentlich. Es werde derzeit ermittelt, hieß es. Ich betone die Angelegenheit des Todes ernst. Derzeit sprechen wir über Drohungen gegen die wichtigsten Personen im Staat, Drohungen, die die Sicherheit und Leben des Premier- und Vizepremierministers betreffen, sagte Jacek Dobrzyński, Sprecher des Koordinators der polnischen Geheimdienste. Vertreter verschiedener Sicherheitsbehörden kamen in Warschau zusammen. Inlandsgeheimdienst, Staatsschutz und Polizei berieten im Zentrum für die Terrorismusabwehr über weitere Maßnahmen. Zu den Ergebnissen dieses Treffens ist nichts an die Öffentlichkeit gedrungen. Mehrfach betonte Sprecher des polnischen Geheimdienstkoordinators Dobrzyński das folgende Detail. Wir sprechen von einer hohen Wahrscheinlichkeit, dass diese Drohungen umgesetzt werden könnten. Worauf diese Einschätzung basiert, wurde ebenfalls bislang nicht mitgeteilt. Regierungssprecher Adam Szłapka erklärte, der aktuelle Hinweis sei wesentlich beunruhigender gewesen als ähnliche Signale in der Vergangenheit. Die polnischen Sicherheitskräfte zeigten zwar eine gewisse Transparenz im Umgang mit den Informationen, dennoch blieben zunächst viele wichtige Fragen offen. Etwa darüber, woher der Hinweis kam, sowie warum man die Wahrscheinlichkeit eines Anschlags als sehr hoch eingeschätzt hat. Inzwischen hat sich Premierminister Donald Tusk beim Nachrichtendienst X geäußert. Er schrieb, der Mann, der mit einem Anschlag gedroht habe, sei durch die Polizei festgenommen worden.
4: Soweit der Bericht von Paulina Milling aus Polen. Haustiere gehören in Deutschland bei vielen dazu. In fast der Hälfte aller Haushalte lebt mindestens ein Vierbeiner oder Zweiflügler, oft auch mehrere. Allerdings sind mehrere manchmal auch zu viel oder überfordern die Besitzer. Wie etwa im vergangenen Jahr im mecklenburgischen Neubrandenburg. Dort hatte ein junger Mann zwei Degus gekauft, das sind Nagetiere. Innerhalb kürzester Zeit vermehrten die sich und irgendwann waren es fast 400. Fälle wie diese mehren sich in Mecklenburg-Vorpommern, wie Heike Becker berichtet.
11: Es ist nicht immer das Sammeln von Tieren, das auch Animal Hoarding genannt wird, das Tierärzte auf den Plan ruft. Guntram Wagner leitet das Veterinäramt der Mecklenburgischen Seenplatte.
12: Animal Hoarding sind ganz seltene Fälle. Das sind ja Leute, die eigentlich aus Tierschutzgedanken heraus Tiere sammeln und aber völlig überfordert sind und das gar nicht merken. Was wir so haben, das sind so aus dem Ruder gelaufene Zuchten.
11: Erst kürzlich gab es bei Maicho einen Fall. In einem Zimmer wurden 46 Katzen und 30 Hunde mit Welpen gehalten. Die meisten der Tiere waren noch nie an der frischen Luft oder haben irgendwelche Zuneigung oder Pflege erfahren.
12: Es gibt eben immer wieder spektakuläre Fälle wie den, wo es dann darauf ankommt, dass die Tierheime wirklich parat stehen und die Tiere aufnehmen können. Wo ich sagen muss, also es ist ein ganz großes Dankeschön auch an die Ehrenamtler dort, die uns da zur Seite stehen und uns immer helfen. Also insbesondere auch das Malchower Tierheim muss man da mal ganz besonders nennen, aber nicht nur. Ohne die ginge es nicht.
11: Bundesweit gibt es immer mehr Fälle von vernachlässigten Tieren. Deutschlandweit sind sie in der Zeit von 2020 bis 2025 um 150% gestiegen. Das trifft auch auf die Mecklenburgische Seenplatte zu.
12: Wir sind bei plus 20%. Jedes Jahr Tierschutzfälle. Also ich glaube, dieses Jahr sind wir so bei 700 Anzeigen.
11: Es sind häufig Nachbarn oder auch andere Institutionen, wie beispielsweise Jugendämter, die das Veterinäramt über unhaltbare Zustände informieren. Dann sind die Veterinäre gefragt, die in der Regel nie allein zu solchen Fällen gehen. Mitunter sind sie nicht nur verbalen, sondern auch tätlichen Angriffen ausgesetzt.
12: Wenn wir erkennen, dass die Tiere weggenommen werden müssen, dann werden sie auch weggenommen.
11: Das Veterinäramt der Mecklenburgischen Seenplatte hat Verträge mit Tierheimen in der Region. Dort kommen die Tiere in der Regel unter. Tierheime haben deutlich bessere Möglichkeiten, die Vierbeiner wieder zu vermitteln. Wie im Malchower Fall, die über 30 Hunde haben neue Besitzer gefunden, die Katzen sind kastriert und suchen ein neues Zuhause. Wer Tiere vernachlässigt oder misshandelt, verstößt gegen das Tierschutzgesetz. Sie werden mit Freiheitsstrafen oder Geldbußen geahndet.
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13: Mit Stefanie Labor und einem neuen Spitzenreiter in der Fußball-Bundesliga. Der SC Freiburg hat sich die Top-Position nach dem 5. Spieltag zurückerobert. Die Breisgauer gewannen am Abend ihr Heimspiel gegen Aufsteiger Schalke mit 2:1. Daniel Günther war dabei.
14: Spitzenreiter, Spitzenreiter, sangen die Fans des SC Freiburg nach dem Abpfiff. Aber dieses 2:1 gegen Schalke war hart umkämpft. Bärenstark die Freiburger in den ersten 20 Minuten. Nach 10 Minuten fiel das 1:0 durch Maximilian Eggestein. Doch Schalke glich nach einer halben Stunde mit seinem ersten Torschuss aus. Gantenbein traf bei seiner Bundesliga-Premiere aus 16 Metern. Und als dann nach 64 Minuten Freiburg Suzuki mit Gelb-Rot vom Platz flog, sprach viel für Schalke. Doch das Tor schoss Freiburg. Es war ein Kopfballtreffer des Japaners Goto. Und so schlägt Freiburg Schalke mit 2:1 und ist Tabellenführer der Fußball-Bundesliga.
13: Am Tabellenende steht derweil Borussia Mönchengladbach nach dem 1:2 in Köln. Das 101. Rhein-Derby war ein hitziges auf dem Rasen und auf den Rängen. Nationalspieler Said Elmala zeigte sich davon unbeeindruckt. Er erzielte den Siegtreffer.
15: Wir haben gebrannt auf das Spiel. Das fühlt sich einfach gerade sehr, sehr gut an, gewonnen zu haben. Und ja, dass ich das entscheidende Tor schießen konnte, hat mich umso mehr gefreut. Aber mir geht es eigentlich grundsätzlich um den Sieg und das haben wir geschafft.
13: Geschafft hat Hertha BSC den 7. Sieg im 7. Spiel in der 2. Liga. Die Berliner schlugen Fürth mit 2:1. St. Pauli gewann daheim gegen Karlsruhe 2:0 und Bochum unterlag Bielefeld mit 0:1. Die Eisbären Berlin haben in der deutschen Eishockeyliga den 6. Sieg in Serie gefeiert und damit ihre Tabellenführung ausgebaut. Der Meister gewann bei den Fishtown Pinguins mit 3:0 und profitierte zudem vom nächsten Ausrutscher der Nürnberg Ice Tigers. Die starke in die Saison gestarteten Franken unterlagen Köln mit 2:4. Tabellenzweiter ist aktuell Mannheim nach dem 2:1 gegen die Straubing Tigers. 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Und wir schauen noch in die Handball-Bundesliga. Rekordmeister Kiel bleibt Spitzenreiter Flensburg-Handewitt dicht auf den Fersen. Die Zebras besiegten den HC Hamburg 26:19. Die Füchse Berlin unterlagen Lemgo-Lippe 36:37 und Erlangen gewann gegen Melsungen 33:32. Erstmals in seiner Karriere hat Max Verstappen den großen Preis von Singapur gewonnen. Dem Red Bull-Piloten gelang ein Start-Ziel-Sieg. Lena Bergmann hat das Rennen beobachtet.
16: Beim Start war Charles Leclerc im Ferrari nah dran am Red Bull, doch Max Verstappen behauptete sich. Ohne Regenchaos und größere Unfälle war dem Niederländer das perfekte Wochenende danach nicht mehr zu nehmen. Pünktlich zu seinem 250. Rennstart feiert Verstappen seinen Premierensieg in Singapur vor Charles Leclerc und Kimi Antonelli. Für den Mercedes-Pilot ist der Weltmeistertitel damit schon zum Greifen nah. Sensationell fuhr Nico Hülkenberg. Der Audi-Pilot verteidigte Platz 8 gegenüber dem überlegenen Silberpfeil von George Russell. In 2 Wochen geht es für die Formel 1 dann nach Austin, für den großen Preis der USA.
13: Knapp 4000 Kilometer nordöstlich von Singapur hat Alexander Zverev seinen 60. Sieg des Jahres eingetütet. Beim Hartplatzturnier in Shanghai gewann der Hamburger gegen den Franzosen Quentin Alice mit 2:1 Sätzen. Im Achtelfinale trifft er Mittwoch früh deutscher Zeit auf den Kasachen Alexander Bublik. Mit einem Halbfinaleinzug wäre Zverev zum Jahresende sicher die Nummer 1 der Tenniswelt.
4: Und das war der Sport mit Stefanie Lavoie.
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1: Um 4.30 Uhr mit Ronald Lessig. SPD, Linke und Grüne wollen in Mecklenburg-Vorpommern zusammen regieren. Heute beginnen die Verhandlungen über eine Koalition. Aus der Nachrichtenredaktion Volko Damm.
17: Schon in den Vorgesprächen haben SPD, Linke und Grüne sich auf mehrere Ziele verständigt. Unter anderem sollen Kitas beitragsfrei bleiben, es soll neue Wohnheimplätze für Azubis und Studierende geben und einen parlamentarischen Untersuchungsausschuss zu rechtsextremen Netzwerken. Viel Zeit bleibt aber nicht für die Koalitionsverhandlungen. Nächste Woche Dienstag kommt der Landtag zur sogenannten konstituierenden Sitzung zusammen. Danach gibt es 4 Wochen Zeit, um den Ministerpräsidenten oder die Ministerpräsidentin zu wählen. SPD-Politikerin Schwesig strebt eine weitere Amtszeit an.
1: Das CDU-Präsidium berät heute weiter über ihren künftigen Kurs. Angesichts der Verluste bei den vergangenen 3 Landtagswahlen sagte Sachsens Ministerpräsident Kretschmer, seine Partei habe die Herausforderungen klar erkannt.
18: Also die Stimmung war sehr ernsthaft, getragen von dem Willen, etwas für dieses Land zu bewegen. Wir sehen die Sorgen, wir sehen die Umfragewerte und wir sehen vor allen Dingen, dass Deutschland in keinem guten Zustand ist. Und die Frage ist, wie kommen wir da raus? Was uns eint, ist das gemeinsame Verständnis, es geht nur mit wirtschaftlichem Wachstum. Dieses Land muss wieder auf die Beine kommen. Das wird dann viele Probleme auch im Sozialbereich lösen. Und das ist die Grundvoraussetzung, dass auch Vertrauen zurückkommt.
1: Der Ministerpräsident von Sachsen, Kretschmer, im ZDF. Die Außenminister der EU-Staaten wollen heute neue Sanktionen gegen Russland beschließen. Betroffen sind etwa 1600 Personen und Organisationen. Es geht um Reisebeschränkungen oder das Einfrieren von Vermögenswerten. Eine von US-Präsident Trump gestern verkündete russisch-ukrainische Feuerpause für Energieanlagen hat es offenbar nicht gegeben. Kiew wirft Russland vor, Charkiw mit Gleitbomben angegriffen und ein Heizkraftwerk bombardiert zu haben. Moskau meldet einen ukrainischen Drohnenangriff. Vorübergehend wurden die Flughäfen der Hauptstadt geschlossen. Die Außenbeauftragte der EU, Kallas, warnt vor gravierenden Umweltschäden durch die russische Schattenflotte. Dem Redaktionsnetzwerk Deutschland sagte sie, die Schiffe seien ökologische Zeitbomben, alt, schlecht gewartet und unzureichend versichert. Die nächste größere Ölkatastrophe an europäischen Küsten könnte durch die Schattenflotte verursacht werden. Kallas warb für weitere diplomatische Maßnahmen. Afrikanische Länder hätten auf EU-Bitte hin hunderte Schiffe aus ihren Registern gestrichen. Der Verlust der Flagge führe dazu, dass bei Tankern mehr Inspektionen durchgeführt würden. Behörden, Banken oder Händler zögerten auch, mit diesen Tankern Geschäfte zu machen. Das Wetter in Deutschland. Tagsüber fast überall trocken, gebietsweise heiter, in Vorpommern noch Regen bei 11 bis 18 Grad. Morgen teilweise heiter, teilweise wolkig, von Westen Regen, 13 bis 20 Grad und am Mittwoch häufig trocken, Richtung Süden noch einige Schauer, 15 bis 22 Grad. Das waren die Nachrichten.
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4: Die A1 Osnabrück Richtung Bremen ist zwischen Vechta und Kloppenburg wegen Brückenarbeiten in beiden Richtungen gesperrt. Eine Umleitung ist eingerichtet. Die A1 Lübeck Richtung Hamburg ist zwischen Kreuz Hamburg Ost und Dreieck Norderelbe wegen Bauarbeiten noch eine halbe Stunde lang gesperrt. Auch hier ist eine Umleitung für Sie eingerichtet. Autobahn 5 Karlsruhe Richtung Basel zwischen Dreieck Weil am Rhein und Grenzübergang Weil am Rhein Basel 1 Kilometer Lkw-Stau.
1: Die A23 Heide Richtung Hamburg ist zwischen Heide West und Heide Süd wegen Überflutungen gesperrt. Die A24 Hamburg Richtung Berlin ist zwischen Neuruppin und Neuruppin Süd nach einem Unfall gesperrt. Und eine Meldung noch von der A40 Duisburg Richtung Essen zwischen Mülheim-Winkhausen und Mülheim-Heißen. Dort gibt es Brückenarbeiten, Sperrung hier noch eine halbe Stunde lang, also bis 5 Uhr etwa. Kommen Sie gut durch. Gute Fahrt.
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1: Mit Philipp Kaver. Sonderangebote boomen. Seit viele Lebensmittelpreise sich massiv verteuert haben, suchen Verbraucher gezielt nach solchen Angeboten. Die Umsätze mit Aktionsware in Supermärkten und Discountern sind zuletzt stark gestiegen. Kein Wunder, 3 von 4 Deutschen achten auf solche Sonderangebote. Aber wenn man nach Feierabend im Laden steht, sind viele Schnäppchen oft schon ausverkauft. Zufall oder Strategie? Moritz Hartnagel aus der ARD-Verbraucherredaktion hat im Selbstversuch mal getestet, wie oft Angebote schon nach kurzer Zeit vergriffen sind.
19: Dienstagabend 17.45 Uhr. Ich gehe bei Edeka einkaufen. Groß in der Werbung, Funny Frisch Chips für nur 99 Cent, 1 Euro günstiger als sonst. Doch im Markt finde ich nur gähnende Leere, ein ausgeräumtes Regal. Eine Erfahrung, die auch schon viele andere gemacht haben.
20: Samstags, wenn man da abends kommt oder spätabends kommt, sind die Sachen weg.
21: Ich gehe davon aus, wenn man wirklich dann seine Schnäppchen haben will, dass man eigentlich schon relativ früh auf der Matte stehen muss.
22: Die Angebote zählen halt nur für 15, keine Ahnung, 20 Artikel und dann ist es halt vorbei.
19: 4 Wochen lang habe ich in jeweils 2 Filialen von Aldi, Lidl, Kaufland, Rewe und Edeka Stichproben gemacht. Immer am zweiten Tag einer Angebotswoche, um herauszufinden, wie viele Sonderangebote sind dann noch verfügbar. Ein weiterer Dienstag, früher Nachmittag. Diesmal bin ich bei Kaufland auf Schnäppchenjagd. Aber im Markt sieht's eher aus wie am späten Samstagabend. Leere Kartons, viele Produkte sind vergriffen. Egal ob Butter von Weihenstephan oder Senseo Kaffeepads. Bei mehr als 30 Sonderangeboten gehe ich leer aus.
23: Und wie finden Sie das?
24: Nicht gut, weil wenn das Sonderangebot für die ganze Woche gilt, sollte ich es auch noch Samstag 19 Uhr bekommen.
21: Ist auch nicht ganz fair, ne? Theoretisch. Also, weil jeder hat ja auch andere Arbeitszeiten, wenn man versucht, das irgendwie für alle gleichgerecht zu machen.
25: Also ich glaube, die kaufen davon nur ein bisschen was, damit die Leute dann in den Laden kommen und dann nicht unverrichteter Dinge wieder zurückfahren, sondern den normalen Einkauf zu normalen Preisen dann da auch machen.
19: Ein schwerer Vorwurf. Bestellen Lebensmittelhändler absichtlich zu wenig Ware? Das habe ich Marco Schwertfeger gefragt, Handelsmarketing-Experte an der Hochschule für Wirtschaft und Recht Berlin. Er erklärt die Sicht des Lebensmittelhändlers.
26: Es gibt durchaus Produkte, da nehme ich den Preisabstand so extrem, also ich mache meine Werbung so extrem von der Preisreduktion, dass ich als Händler damit Verlust mache. Ja, und das ist natürlich auch nicht etwas, was ich unbedingt möchte. Das heißt, wenn eben die 2 Kartons oder 3 Kartons weg sind, dann habe ich auch nicht unbedingt noch ein Interesse, den 30. oder 40. Karton reinzuräumen.
19: Aus Sicht des Händlers verständlich, aber ist das rechtlich zulässig? Darf ein Supermarkt Angebote bewerben, die dann im Markt in kurzer Zeit vergriffen sind? Mit solchen Fragen beschäftigt sich Manuela Mühlow von der Wettbewerbszentrale in Bad Homburg.
27: Das ist natürlich erstmal ärgerlich, wenn man in den Supermarkt geht und ein Produkt erwerben möchte, was groß beworben wurde und dann nicht mehr verfügbar ist. Wenn der Unternehmer aber von Anfang an weiß oder die berechtigte Annahme hat, dass sein Angebot nicht reicht für alle Nachfragenden, dann muss er eben schon in der Werbung darauf hinweisen.
19: Mit Hinweisen wie nur solange der Vorrat reicht. Fehlt so ein Hinweis in der Werbung und ist das Produkt trotzdem innerhalb von 2 Tagen ausverkauft, muss der Händler nachweisen, dass er angemessen kalkuliert hat. Andernfalls kann es sich um ein unzulässiges Lockvogelangebot handeln.
27: Dann könnten wir eine Abmahnung aussprechen und den Unternehmer zur Unterlassung auffordern.
19: Einen Anspruch auf die reduzierte Ware haben Kunden allerdings nicht. Natürlich habe ich auch die Lebensmittelhändler mit den Ergebnissen meiner Stichproben konfrontiert. Die rechtfertigen sich mit unerwartet hoher Nachfrage und verweisen darauf, dass die vergriffenen Artikel nur einen kleinen Teil aller Angebote ausmachen würden. Das stimmt auch. So hat Kaufland zum Beispiel über 300 Sonderangebote pro Woche. Selbst wenn dann mal 30 davon vergriffen sind, sind das gerade mal 10%. Im Einzelfall aber natürlich trotzdem ärgerlich.
1: Moritz Hartnagel über die Verfügbarkeit von Sonderangeboten.
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1: Der Klimawandel, strengere gesetzliche Vorgaben und auch das veränderte Kundenverhalten zwingen traditionelle Energieversorger zu neuen Geschäftsmodellen. Adi Rösch ist Chef der Lausitzer Energieaktiengesellschaft, kurz LEAG. Noch ist das ein Kohlekonzern mit 6.500 Mitarbeitern. Rösch will aus der LEAG aber ein grünes Energieunternehmen machen, mit Milliardeninvestitionen. Wie ihm das gelingen will, darüber hat er mit meinem Kollegen Ralf Geißler im MDR-Interview der Woche gesprochen. Die erste Frage war, ob angesichts der derzeitigen Energiekrise der bis 2038 beschlossene Ausstieg aus der Kohle eine wirklich gute Idee ist.
2: Also wir haben natürlich jetzt geopolitischen Krisen und auch nicht die erste. Und wir werden die in meiner Einschätzung auch weiter haben. Trotzdem, wir als LEAG halten fest an unserem Plan, bis 2038 aus der Kohle ausgestiegen zu sein. Ich sage immer wieder gerne, im Augenblick ist natürlich die Braunkohle auch der Backbone der Energiewende. Weil wenn es um steuerbare Kapazitäten geht, da haben wir natürlich Vorteile. Und wir sind tatsächlich natürlich, was die Volatilität der Preise angeht, nicht abhängig von Weltmärkten, sondern bei uns liegt die Kohle vor der Tür in der Lausitz. Also insofern, das wäre sicher ein Argument. Aber wir arbeiten fest daran, die Transformation umzusetzen. Deswegen 2038 ist die LEAG dann aus der Braunkohle ausgestiegen.
3: Das heißt, selbst wenn die Politik käme und sagte, Herr Rösch, können wir noch mal reden, können wir nicht doch 2045 machen, da hätten Sie jetzt nicht so viel Lust drauf?
2: Also wir sind mitten in der Transformation und die hat richtig Dynamik aufgenommen in den letzten zwei Jahren. Wir haben im Augenblick fast 6 Milliarden, was wir bis 2030 in unsere neuen Geschäftsfelder in der Gigawatt Factory investieren. Da ist unser Fokus drauf und da würde ich auch gerne, dass wir dann bis 2030 so weit sind, dass wir unsere Gigabatterien, und da haben wir jetzt schon fast 1500 Megawatt im Bau und wir wollen noch mal 3000 Megawatt jetzt beauftragen. Da würde ich mich gern drauf konzentrieren und gleichzeitig damit auch versorgen, dass die erneuerbaren Energien einen Ausgleich haben, zum Beispiel dann in den Abendstunden im Sommer, was auch den Netzen hilft und natürlich auch den Preisen im Strommarkt.
3: Auf diese grüne Transformation will ich gleich nochmal kommen. Ich habe noch eine letzte Frage zur Kohle. Die Kohle wird ja auch immer teurer, weil auf europäischer Ebene da der CO2-Preis draufkommt, aus Klimaschutzgründen. Verdienen Sie denn überhaupt noch was mit den Kohlekraftwerken und mit dem Kohleabbau?
2: Also ich würde erst mal sagen, die Stromgestehungskosten, wie das so schön heißt, also wie teuer ist eine Megawattstunde aus Kohle, die hat sich nicht stark verteuert in den letzten Jahren, man könnte fast sagen Jahrzehnten. Da liegen wir irgendwo zwischen 30 bis 40 Euro pro Megawattstunde. Da wären viele Industriekunden froh, wenn sie dafür Strom bekämen. Aber richtig ist, der CO2-Preis hat sich seit dem Kohleausstieg massiv erhöht. Und das drückt natürlich dann auf unsere Margen. Aber die geopolitische Situation, die dazu führt, dass wir gerade jetzt hier im Sommer wieder mehr Strom auch aus den Braunkohlekraftwerken brauchen, die hilft uns natürlich. Im Augenblick können wir deswegen finanziell da mitleben.
3: Aber das heißt trotzdem, Sie fahren die Kraftwerke häufiger runter als früher, weil es eben Zeiten gibt, wenn viel Wind ist, wenn viel Sonne scheint, wo es sich nicht lohnt.
2: Also wir fahren tatsächlich mehr oder weniger nach dem Strommarkt und deswegen im Sommer dann in den Mittagsstunden so weit wie möglich nach unten. Wir können inzwischen alle unsere vier Kraftwerke in der Lausitz auf 0 Megawatt fahren. Wenn die Preise das uns erlauben, dann gehen wir dann auch raus.
3: Ja. Sie haben die Batteriespeicher schon angesprochen, die Sie bauen. Wie grün kann ein Kohleunternehmen werden?
2: Also unser Ziel ist, dass wir natürlich nach 2038 komplett grün sind, weil auch die Reservekraftwerke, für die wir uns jetzt angeboten haben in der ersten Auktion, die werden ja dann 2045 wasserstofffähig sein müssen. Also insofern wollen wir als LEAG dann auch komplett grün, wenn man den Begriff nehmen möchte, ich würde es eher CO2-frei nennen, wollen wir dann auch als LEAG CO2-frei Strom erzeugen.
3: Sie haben einen riesigen Speicher bauen lassen in Jenschwalde, glaube ich, direkt neben dem Kohlekraftwerk. Das sind immer so Zahlen, ich glaube, es sind 1000 Megawatt Speicher. Kann man es ein bisschen konkreter machen? Also wie lange kann der denn eine Großstadt zum Beispiel versorgen?
2: Also wichtig ist auf der einen Seite die Kapazität, das sind die 1000 Megawatt, aber dann auch die Leistung. Und wir haben einen 4-Stunden-Zyklus. Das heißt, die Batterie kann dann 4 Stunden entladen werden und Strom liefern. Das heißt, wir kommen nachher auf 4000 Megawattstunden. Und wenn Sie das jetzt für Berlin nehmen, dann wären wir in der Lage, für diese 4 Stunden dann auch Berlin zu einem Drittel zu versorgen.
3: Momentan profitieren die Speicher ja meines Wissens noch von der Befreiung bei den Netzentgelten. Lohnt sich das für Sie auch noch, wenn es sozusagen dieses politische Gadget, also diese Subventionierung nicht mehr geben wird ab 2029?
2: Also wir sind da sicher ein Unternehmen, das im Augenblick, was die Batterien angeht, meiner Meinung nach mit ganz vorne ist. Und unsere Projekte, die wir im Augenblick in der Umsetzung haben, die werden alle vor dem Entfall der Befreiung fertig sein und auch dann dementsprechend ans Netz Strom liefern können. Und auch die noch jetzt zu beauftragenden Batterieprojekte werden auch vor dem August 2029, das ist ja der Termin, sollen die dann auch schon am Netz sein. Also im Augenblick, alle Projekte, die wir planen, werden noch weiter vom Netzentgelt befreit.
3: Aber das heißt ja so ein bisschen, danach wird es sich wahrscheinlich nicht mehr lohnen, oder doch?
2: Das müssen wir abwarten, wie sich die Märkte entwickeln. Ich denke, das sind wir auch gut beraten. Wir haben das erlebt. Wir hatten vor 2 Jahren ja auch erkannt, dass in dem PV-Markt die Preise durch die Überproduktion im Sommer nach unten gegangen sind. Heute sehen wir da wieder Möglichkeiten, haben deswegen auch als LEAG entschieden, dass wir weitere PV- und Windparks jetzt in die Projektentwicklung nehmen. Ich glaube, da sind wir als Unternehmen gefragt, dass wir kurzfristig auf die Marktsituation reagieren. Und da ist es jetzt schwierig zu sagen, was wird nach 2029 die Batteriepreise oder die Märkte für die Batterien dann darstellen. Das werden wir als LEAG dann kurzfristig entscheiden.
3: Jetzt bedeutet ja dieser Strukturwandel auch für Ihre Beschäftigten viel, ne? Das sind momentan Braunkohleleute. In Zukunft machen Sie Batterien, Solar, Windkraft auch ein bisschen und diese Gaskraftwerke. Wie viele Beschäftigte werden Sie am Ende damit rüber retten können?
2: Also das ist sicherlich auch eine große Herausforderung für uns als LEAG, weil wir sind schon das strukturbildende Unternehmen in der Lausitz oder in der Region insgesamt. Wir haben heute 6.500 Mitarbeiter. Ich glaube, das ist auch kein großes Geheimnis, dass erneuerbare Energien oder auch Gaskraftwerke natürlich, was die Mitarbeiteranzahl angeht, erheblich geringere Anzahl an Mitarbeitern brauchen wie ein Braunkohlekraftwerk, wo ja insbesondere der Tagebau noch dabei ist, wo wir den Rohstoff ja selbst fördern. Und der ist sehr arbeitsintensiv, dreischichtig, also mit viel Stolz und Tradition meiner Mitarbeiter. Seit Jahrzehnten holen sie da die Kohle, die uns dann auch ermöglicht, die Stromversorgung abzusichern. Wir werden definitiv nicht mit 6.500 Mitarbeitern dann 2038 landen. Wie groß die Zahl ist, da gibt es unterschiedliche Pläne von uns. Die hängen sehr stark davon ab, dass wir auch die bestehenden Kraftwerkstandorte dann wieder mit neuen Industrieunternehmen ansiedeln können, weil wir haben perfekte Infrastruktur und das ist ein Teil unseres Planes. Deswegen ist das auf einer gewissen Unsicherheit. Deswegen fange ich da auch nicht an zu spekulieren, wie viele Mitarbeiter wir dann 2038 haben. Aber eins ist klar, es werden schon weniger sein wie heute.
3: Sie gehören ja zur tschechischen EP Holding. Wie viel von den Gewinnen, die Sie machen, bleiben denn in der Region?
2: Also erstmal bleibt alles im Unternehmen. Also wir haben feiern gerade jetzt 10 Jahre LEAG. Also vor 10 Jahren hat die EP-Gruppe die LEAG übernommen. Es ist noch nie irgendwie ein Gewinn ausgeschüttet worden nach Tschechien. Alles, was wir erwirtschaftet haben, investieren wir wieder. Und das sind genau die Gelder, die wir jetzt investieren in die Großbatterien und auch in die Renewables und auch in die Gaskraftwerke. Wir reden da über ein Volumen von fast 6 Milliarden bis 2030. Und das kommt aus unseren eigenen Mitteln. Und wie gesagt, die Gewinne werden von der LEAG wieder eingesetzt in neue Investitionen. Zusätzlich haben wir natürlich noch unsere Verpflichtung aus der Vergangenheit. Also wir haben ja auch in der EU dann eine Kompensation für den Kohleausstieg bekommen und der fixe Anteil davon geht direkt dann in die Vorsorgevereinbarung für die Länder Brandenburg und Sachsen. Also die sind zweckgebunden, die kann ich jetzt nicht direkt für mein operatives Geschäft einsetzen. Trotzdem für uns natürlich sehr gut, weil da damit die Verpflichtungen unterstützt werden, die wir mit dem Abschalten dann der Kohlekraftwerke und der Tagebaue dann 2028, 29, 30 und dann letztendlich 38 haben werden.
3: Vorsorgevereinbarung heißt, Sie müssen die, ich sag mal, die Braunkohle-Tagebaulöcher ja wieder rekultivieren irgendwie. Das wird auch Geld kosten. Reicht das Geld dafür aus? Es gibt ja immer wieder Zweifler, gerade aus dem grünen Bereich, die sagen, das Geld wird nicht reichen, um aus diesen Tagebaulöchern wieder Landschaften zu machen.
2: Also erstmal ist ja Rekultivierung für uns als Tagebauunternehmen sowieso normaler Business, wenn man so schön neudeutsch sagen. Das machen wir schon immer. Zum Beispiel in Welzow Süd haben wir einen ganz schönen Wolkenberg-Weinhang inzwischen, also wo tatsächlich aus der Lausitz dann auch Wein produziert wird und auch relativ gut schmeckt, kann ich nur sagen. Besonders im Sommer mit dem Feierabend. So heißt der Wein übrigens. Aber das Geld, das wir da dafür brauchen, das ist mehrmals geprüft worden, war ja auch Teil dann von der EU-Kompensation. Und diese Gelder geben wir jetzt schon aus in Jenschwalde Nord, der erste Tagebau, den wir stillgelegt haben. Wir wollen dort 2030 fertig sein und dann gibt es dort dann auch wieder 3 Seen, weil wir können natürlich nicht mehr die Landschaft auffüllen, weil die Kohle ist ja dann verwendet worden. Aber insofern zum Beispiel dort, das ist ein Projekt, das fast 1 Milliarde ist, das werden wir bis 2030 dann schon fertig haben. Und dann kommen ja noch die anderen Tagebaue ganz am Ende dann auch in Sachsen, Nochten, Reichwalde, wo wir dann nach 2038 mit der Rekultivierung beginnen. Und da bereiten wir uns natürlich auch finanziell darauf vor, ganz klar.
4: Sagt Adi Rösch, er ist Chef des Energiekonzerns LEAG.
0: Kultur.
4: Zum feierlichen Abschluss der Frankfurter Buchmesse ist gestern in der Paulskirche der Friedenspreis des deutschen Buchhandels verliehen worden. Geehrt wurde in diesem Jahr der französisch-britische Jurist Philippe Sands.
5: Am Sonntagvormittag in der Paulskirche in Frankfurt. Bachs Arie Erbarme dich. Um Reue geht es darin und Schuld. Zentrale Themen in den Werken von Philippe Sands. Der Börsenverein des deutschen Buchhandels würdigte Sands mit dem Preis als eine der, so wörtlich, wichtigsten intellektuellen Stimmen unserer Zeit. Beharrlich setzte er sich für Gerechtigkeit, Frieden und die Verteidigung des Völkerrechts ein, zitierte Sebastian Gugolz, der Vorsteher des Börsenvereins, bei der Preisverleihung aus der Begründung der Jury.
6: Philippe Sands ist weit mehr als ein Chronist völkerrechtlicher Missstände und Verbrechen. Er ist engagierter Autor und Humanist, der trotz wachsender Widerstände unermüdlich für Menschenrechte eintritt und um Gerechtigkeit und Verständigung ringt.
5: Sands, 1960 in London geboren, stammt aus einer jüdischen Familie, die von den Nationalsozialisten verfolgt wurde. In seinem Buch Rückkehr nach Lemberg verbindet er seine Familiengeschichte mit der Entstehung des modernen Völkerstrafrechts. Als Anwalt vertritt er Fälle vor internationalen Gerichten. In ihrer Laudatio würdigte die Historikerin Mirjam Zadoff, die Leiterin des NS-Dokumentationszentrums München und Mitglied im Stiftungsrat des Friedenspreises, Sands Einsatz gerade in einer Zeit, in der das Völkerrecht zunehmend unter Druck gerät.
7: Im aktuellen Spiegelkabinett der Desinformation verlieren wir Vertrauen und Urteilsfähigkeit. Die Lektionen des 20. Jahrhunderts verblassen. Und der Juristin Philippe Sands sorgt sich vor einem neuen Zeitalter der Straffreiheit für politische Führer.
5: In seiner Dankesrede schlug auch Sands den Bogen von der NS-Vergangenheit zur Gegenwart. Er berichtete vom langen Schweigen in seiner Familie. Das Schweigen habe seine Kindheit geprägt. Er mahnte Deutschland, wer aus der Geschichte gelernt habe, müsse auch heute angesichts von Völkerrechtsverbrechen Verantwortung übernehmen und die Stimme erheben.
8: Zu Israel, zum Gazastreifen und zum Westjordanland ist das Schweigen laut.
5: So Philippe Sands.
8: Deutschland kennt sich aus mit ethnischer Säuberung. Warum dann das Schweigen?
5: Sands verurteilte die Hamas-Angriffe vom 7. Oktober 2023 und betonte zugleich Israels Recht auf Selbstverteidigung. Aber auch dafür, so der Preisträger, gelte das Völkerrecht. Er forderte, Völkerrechtsverbrechen überall nach denselben Maßstäben zu beurteilen, auch dann, wenn sie Verbündeten vorgeworfen werden. Die Debatte über die Bezeichnung Völkermord sei, so wörtlich, ein Ablenkungsmanöver.
9: Peace requires justice.
8: Frieden braucht Gerechtigkeit. Gerechtigkeit braucht Regeln. Regeln brauchen das Recht. Und das Recht und Gesetze gelten universell, nicht selektiv.
5: Der Friedenspreis wird seit 1950 vom Börsenverein des deutschen Buchhandels verliehen. Er ist mit 25.000 Euro dotiert und zeichnet Persönlichkeiten aus, die sich für Frieden, Menschlichkeit und Völkerverständigung einsetzen.
4: Der Friedenspreis des deutschen Buchhandels für Philippe Sands, ein Bericht von Antje Bonhage. Die weltgrößte Buchmesse ist also zu Ende, die Frankfurter Buchmesse. 236.000 Besucherinnen und Besucher sind in diesem Jahr gekommen, etwas weniger als im vergangenen Jahr. Insgesamt haben 4.000 Aussteller Bücher sowie andere Produkte und Dienstleistungen rund um das Buch präsentiert. Lars Hoffmann mit einer Messebilanz.
10: Bei vielen Besuchern fällt das Fazit positiv aus, trotz teilweise langer Schlangen, etwa beim Büchersignieren.
12: Also ich fand es richtig cool, das war das erste Mal, dass ich da war und ich war alle 3 Tage da und es hat mir sehr viel Spaß gemacht.
23: War super. Also das neue Konzept finde ich richtig toll. Wir sind schon seit einigen Jahren immer wieder hier und jetzt mit den neuen Hallen und der Aufteilung ist richtig geil.
10: Das neue Konzept. Die großen Verlage, die Publikumsmagneten waren über alle Hallen verteilt, damit sich die zehntausenden Besucher nicht in einzelnen Hallen knubbeln. Stefan Mödritscher von den Ullstein Buchverlagen sagt, obwohl zum Beispiel Krimi-Autorin Nele Neuhaus stundenlang Autogramme am Stand gegeben habe, sei es nicht überfüllt gewesen.
28: Es hat sich ein wenig entzerrt, haben wir den Eindruck. Also der Besucherfluss war besser, als es vielleicht in den letzten Jahren war.
10: Voll war es trotzdem. Zum Beispiel vor der Literaturbühne von ARD, ZDF und Dreisat. Prominente Autorinnen und Promis haben sich hier die Klinke in die Hand gegeben. Star-Autorin Caroline Wahl, Ex-Fußballer Christoph Kramer, Bestseller-Autorin Charlotte Link oder der Kinderbuchautor Paul Maar.
29: Ich hatte heute Nacht kurz Angst, weil ich irgendwie gespürt habe, dass die Stimme wieder geht.
30: Also Catering vom Verlag ist Kacke.
31: Der neue Bestseller wird angekündigt. Ich sitze aber tatsächlich noch zu Hause und arbeite daran.
32: Das Wort heißt Perzi-Nockel, Perzi-Nackel.
10: Vor allem war es aber eine inhaltliche, politische Messe. Angefangen mit der Rede der tschechischen Autorin Radka Denemarkova bei der Eröffnungsfeier. Da griff sie den rechtspopulistischen tschechischen Kulturminister direkt an, der ihr daraufhin drohte, jegliche Unterstützung für sie zu streichen. Denemarkova machte aber am Ende der Buchmesse nochmal klar, dass sie sich nicht unterkriegen lasse.
11: Diese Frankfurter Buchmesse, da sieht man die Menschen, sie haben begriffen, jeder kann die Geschichte beeinflussen. Und das ist eigentlich sehr schön, diese Solidarität und Mut bei den Menschen, wo ich das nie erwartet habe.
10: Und auch der Auftritt des neuen Friedenspreisträgers Philipp Sands war politisch. In seiner Rede in der Paulskirche kritisierte er unter anderem, dass Deutschland zu israelischen Völkerrechtsverletzungen etwa im Gazastreifen schweige. Das dürfe genauso wenig verschwiegen werden wie die Völkerrechtsverletzungen der Hamas vom 7. Oktober 2023 beim Überfall auf Israel.

0: Etwas Gutes. Exemplarisch schreibt die Neue Zürcher Zeitung von einer Farce.
1: Viel Chaos, wüste Drohungen, ein paar Schmeicheleien, Ehrungen und Wirrungen am laufenden Meter. Und alles nur, um eine Wahrheit zu verschleiern. Dieser amerikanische Präsident suchte von Anbeginn seiner Amtszeit ein Geschäft mit Putin, einen Ausgleich mit Russland. Egal, ob es auf Kosten der Ukraine und der NATO-Verbündeten in Europa ginge.
0: Die Rheinzeitung aus Koblenz sieht dahinter vor allem kurzfristige innenpolitische Interessen.
1: Trump ist herzlich egal, dass er der Ukraine und Europa in den Rücken fällt. Er hat einzig die US-Zwischenwahlen im November im Blick. Mehr Diesel aus Russland soll helfen, die hohen Spritpreise für Farmer und Trucker vor den Wahlen zu senken. Vor den Midterms steht er stark unter Druck. Umfragen sehen die Republikaner deutlich im Rückstand. Der Deal mit Putin aber zeigt, dass Trump jedes Mittel recht ist, um die Stimmung noch zu drehen.
0: Die Hannoversche Allgemeine Zeitung glaubt, dass auch die anderen Äußerungen Trumps in dieses Schema passen.
1: Als Zelensky den Diesel-Deal kritisierte, forderte Trump prompt einen neuen Präsidenten in Kiew. Schuld an den Preisen seien ohnehin die ukrainischen Angriffe auf russische Raffinerien. Wir kennen das schon. Das Opfer wird zum Täter erklärt. Diktator hatte Trump Zelensky ohnehin längst genannt. Seine Ablösung zu fordern ist allerdings eine neue Eskalationsstufe und verrät vor allem, wie groß der Druck auf Trump selbst ist.
0: Der Südkurier aus Konstanz schaut auf die Reaktion des ukrainischen Präsidenten und darauf, welche Folgen dieses Wochenende für sein Land haben könnte.
1: Zelensky ist ein gewiefter Typ. Er nimmt Trump mit seiner Forderung nach einem neuen Präsidenten in Kiew einfach beim Wort und bietet Wahlen an. Seine Gegenforderung nach einer Feuerpause dürfte bei Russlands Präsident Putin auf taube Ohren stoßen. Der Kriegsherr Moskau hat keinerlei Interesse an einer Bewegung, die als nachlassende Kampfbereitschaft gedeutet werden könnte. Vielmehr ist Putin seit Wochen dabei, den Luftkriegsterror gegen Kiew zu verstärken und dabei alles zu unternehmen, um die Strom- und Wärmenetze zum einbrechenden Winter hin zu zerstören. Deutschland und Europa müssen darauf reagieren, angesichts von Trumps Fahnenflucht als Helfer erst recht.
0: Die Frankfurter Allgemeine Zeitung sieht das ähnlich, übt aber auch deutliche Kritik an Europa.
1: In Kiew sollte man sich fragen, ob man nicht zu sehr auf Trump setzt. Die wahren Verbündeten der Ukraine sind die Europäer. In einer Hinsicht sind sie aber kaum besser als Trump. Die EU ist immer noch der viertgrößte Käufer von fossilen Brennstoffen aus Russland. Beim Gas sogar der größte. Wenn Außenminister Wadephul nun sagt, es brauche nicht weniger, sondern mehr Druck auf Putin, dann sollte er diese Debatte auch in Brüssel führen.
0: Die Neue Osnabrücker Zeitung sieht darin aber auch eine Gefahr.
1: Ohne die Amerikaner wird es für Europa immer schwieriger, genug Unterstützung für Kiew zu leisten. Die Kosten, die dadurch entstehen, liefern den Parteien vom rechten und linken Rand in Deutschland immer mehr Munition. Sie greifen Friedrich Merz an, weil der das Geld in einem endlosen Krieg versenke, mit dem wir nichts zu tun hätten. Für Merz ist die Ukraine-Hilfe Selbsthilfe. Sie kauft uns Zeit, militärisch stark zu werden, um unsere Freiheit zu schützen. Und sie ist eine Antwort auf die Frage, wie Deutschland und Europa in einer Welt überleben wollen, in der das Recht der Stärkeren auf dem Vormarsch ist.
0: Und das waren die Standpunkte. Zusammengestellt hat sie heute Johannes Zuber. 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Eine neue Woche hat begonnen. Heute ist Montag, der 12. Oktober. Und in einer halben Minute folgen hier für Sie die nächsten Nachrichten. Dann um 5 Uhr.

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1: Um 5 Uhr mit Ronald Lessig. Das Präsidium der CDU berät seit gestern darüber, welche Konsequenzen die Partei aus den letzten Landtagswahlen ziehen sollte. Die Christdemokraten mussten im September mehrere Wahlniederlagen einstecken und stehen auch in aktuellen Umfragen schlecht da. Thorsten Lange aus der Nachrichtenredaktion

0: der Frage, welche Themen diskutiert werden.
1: Bleibt die CDU bei dem straffen Reformkurs und der Priorität auf mehr Wirtschaftswachstum oder ergänzt sie diesen Kurs mit Entlastungen für die Bürger? Diese Frage hat nach Angaben von Beobachtern breiten Raum eingenommen in den bisherigen Beratungen. Der rheinland-pfälzische Ministerpräsident Schnieder etwa hat vorgeschlagen, die Stromsteuer für alle zu senken. Auch grundsätzlichere Fragen wurden angeschnitten. So soll Hessens Ministerpräsident Rhein für einen konservativeren Kurs plädiert haben. Familienministerin Prien eher für einen linkeren.
0: In Mecklenburg-Vorpommern rückt wohl eine rot-rot-grüne Regierung näher. SPD, Linke und Grüne wollen heute mit Koalitionsverhandlungen beginnen. In den Vorgesprächen hatten sie sich auf mehrere Ziele verständigt, darunter den Erhalt von Krankenhausstandorten, eine stärkere Bürgerbeteiligung und weiterhin beitragsfreie Kitas. Bei der Landtagswahl war die AfD stärkste Kraft geworden. Sie hat aber keine Mehrheit im Schweriner Landtag und auch keine möglichen Koalitionspartner. Die Außenminister von Saudi-Arabien Bin Farhan und des Iran Araghchi beraten über die neue Eskalation in der Region. So meldet es die staatliche saudische Nachrichtenagentur. Araghchi teilte mit, seine Regierung sei bereit, einen Dialog zwischen Saudi-Arabien und dem Jemen zu unterstützen. In den vergangenen Tagen waren Flughäfen mehrerer saudischer Städte beschossen worden. Am Samstag wurden in Riad 13 Menschen getötet und mehr als 300 verletzt. Saudi-Arabien macht die mit dem Iran verbündete Houthi-Miliz verantwortlich. In der Fußball-Bundesliga hat Freiburg die Tabellenspitze übernommen. Die Breisgauer gewannen gegen Schalke mit 2:1 aus der Sportredaktion Lars Bente.
2: Dabei war Freiburg ab der 64. Minute beim Stand von 1:1 wegen einer gelb-roten Karte gegen Suzuki in Unterzahl. Trotzdem gelang doch noch das 2:1 durch Gotto. Die Freiburger damit zurück auf Tabellenplatz 1, punktgleich mit Borussia Dortmund. Der BVB hat aber die schlechtere Tordifferenz. Punktlos am Tabellenende steht weiterhin Mönchengladbach. Die Borussia hat auch unter dem neuen Trainer Blessin verloren, und zwar das rheinische Derby beim 1. FC Köln. FC-Nationalspieler El Mahler sorgte für den 2:1-Siegtreffer der Kölner. Die Partie musste zwischenzeitlich wegen Ausschreitungen auf den Rängen unterbrochen werden.
0: Das waren die Nachrichten. Das Wetter in Deutschland. Heute überall trocken bei 11 bis 18 Grad, morgen teils heiter, von Westen später Regen bis 20 Grad. Es ist 5:03 Uhr.
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4: Und unser Blick auf die Straßen beginnt auf der A1 Osnabrück Richtung Bremen. Zwischen Vechta und Kloppenburg ist die A1 wegen Brückenarbeiten in beiden Richtungen gesperrt. Eine Umleitung ist eingerichtet. Die A1 Lübeck Richtung Hamburg ist zwischen Kreuz Hamburg Ost und Dreieck Norderelbe wegen Bauarbeiten gesperrt. Auch hier gibt es für Sie eine Umleitung. A5 Karlsruhe Richtung Basel, zwischen Dreieck Weil am Rhein und Grenzübergang Weil am Rhein-Basel 1 Kilometer Lkw-Stau. Autobahn 6 Heilbronn Richtung Nürnberg ist zwischen Raststätte Kammersteiner Land Süd und Schwabach Süd nach einem Lkw-Unfall gesperrt. Jetzt die A23 Heide Richtung Hamburg, zwischen Heide West und Heide Süd Sperrung wegen Überflutungen. Die A24 Hamburg Richtung Berlin ist zwischen Neuruppin und Neuruppin Süd nach einem Unfall gesperrt. Und letzte Meldung, die A40 Duisburg Richtung Essen ist zwischen Mülheim-Winkhausen und Mülheim-Heißen wegen Brückenarbeiten in beiden Richtungen gesperrt. Davos geht Ihnen eine gute Fahrt.
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4: Von NDR Info aus Hamburg und mit Philipp Kaveh im Studio. Ich wünsche Ihnen einen guten Wochenanfang. Tag 2 heute der Klausurtagung des CDU-Präsidiums. Die Partei ist von Themen umzingelt, die allesamt schwierig sind. Schlechte Umfragewerte, Stress mit dem Koalitionspartner SPD, womöglich gar CDU-Stimmen für einen AfD-Landtagspräsidenten in Sachsen-Anhalt. Das Präsidium berät über die politischen Schwerpunkte der kommenden Monate. Der Christdemokrat Gordon Schnieder ist Ministerpräsident von Rheinland-Pfalz. Im ARD-Bericht aus Berlin hat Anna Engelke ihn gefragt, bei welchem Punkt die CDU in die Offensive kommen könnte.
5: Ich glaube, wir müssen uns noch mal anschauen, wie die letzten Monate verlaufen sind. Wir haben einen hervorragenden Koalitionsvertrag. Und da nehme ich immer gerne ein Beispiel raus, weil das die Menschen trifft. Wir haben versprochen, günstige Energie für alle. Wir haben den Industriestrompreis auch beihilferechtlich durchgesetzt, aber wir haben es nicht geschafft, den gesamten Mittelstand mitzunehmen, und wir haben es auch nicht geschafft, diese günstige Energie dann für alle, nämlich auch für die Menschen im Land umzusetzen. Und das ist, macht Vertrauen kaputt, weil es versprochen war. Und das sind Punkte, über die wir offen reden müssen und sagen, das sind Dinge, die noch offen sind, in die wir jetzt auch in die Umsetzung gehen müssen.
6: Wenn Sie das Beispiel nennen, also wie kann das funktionieren mit günstigerer Energie?
5: Wir müssen mit der Stromsteuer so weit runter, wie das möglich ist, und zwar für alle.
6: Ist Ihre Forderung zu sagen, für die Industrie schön und gut, aber jetzt auch, wie es im Koalitionsvertrag steht.
5: So wie es im Koalitionsvertrag zugesagt war, das ist ein Versprechen, das ist zu halten, und ich werde nicht müde werden, das auch künftig einzufordern.
6: Im Koalitionsvertrag steht auch die Reform der Rente. Dazu gibt es ja einen Vorschlag der Kommission, der SPD-Fraktionsvorsitzende Matthias Mirsch. Und der hat jetzt vorgeschlagen, für den Gesetzentwurf, für die Erarbeitung des Gesetzentwurfs für die Rente, alle Ministerpräsidenten mit einzubeziehen. Was halten Sie von der Idee?
5: Also es ist nicht meine Aufgabe und auch nicht die der Kollegen und Kolleginnen Ministerpräsidenten, die Arbeit des Fraktionsvorsitzenden der SPD zu erledigen. Es gab einen Koalitionsausschuss, es gibt einen Koalitionsvertrag. Auf der Ebene hat man sich verständigt, das Paket ist eingebracht und es findet sich jetzt im parlamentarischen Verfahren. Und ich bin auch der Überzeugung, und das merken wir auch in Umfragen, die Menschen wissen, dass das System neu gestaltet werden muss, weil es so nicht mehr funktioniert, weil es eben nicht dafür sorgt, dass wir mittel- und langfristig wirklich eine gute Altersversorgung haben, dass wir die Beiträge so nicht halten können. Wir brauchen also Beitragsstabilität, bestenfalls Senkung, und wir brauchen die klare Perspektive, Altersversorgung wird gesichert und sie wird besser. Deswegen müssen wir daran. Und dann kann man durchaus über Einzelheiten reden, das, was auch Ministerpräsidenten getan haben, wo ich auch gesagt habe, Nachjustierung muss auch immer möglich sein im parlamentarischen Verfahren. Da gehen wir ran, aber jetzt sind erstmal die Fraktionen gefordert, und da ist auch der Herr Mirsch sehr persönlich gefordert, das mit seiner Fraktion jetzt auch auf die Reihe zu bringen.
6: Gucken wir nach Sachsen-Anhalt. Sie haben in einem Namensbeitrag in der FAZ geschrieben, Sie seien fassungslos über die Wahl des Landtagspräsidenten in Sachsen-Anhalt. Es ist ja ein Namensartikel schreiben leicht gemacht. Helmut Kohl hätte vermutlich die CDU-Landtagsabgeordneten in Sachsen-Anhalt angerufen. Wäre das eine Sache, die Sie sich jetzt vornehmen, auch mit Blick auf die nächste Wahl, die ansteht, die des Ministerpräsidenten?
5: Also wir haben zwei Punkte, oder ich habe zwei Punkte in dem Namensartikel angeschrieben. Das eine war die Wahl, dass wir jetzt einen Landtagspräsidenten der AfD haben, wo man auch da noch mal klar machen muss, es gab eine Mehrheit von AfD und BSW, ihn dort in die Position zu bringen. Aber es macht mich fassungslos, dass aus der demokratischen Mitte dort Persönlichkeiten mitgewählt haben. Und ich sage das für mich, dass es eben auch aus den Reihen der CDU wohl wahrscheinlich war. Ich habe da eine klare Abgrenzung zu den Populisten und Extremisten von rechts, genauso wie zu den Reaktionären und Radikalen. Und hier in Berlin offen judenfeindlichen Linken, die wir haben. Ich arbeite mit denen nicht zusammen, weil ich auf der Funktionärsebene dort keinen Bürgerlichen mehr sehe. Das sind Populisten, das sind Extremisten, mit denen habe ich nie zusammengearbeitet, werde ich auch nie zusammenarbeiten. Und das gilt für mich in Rheinland-Pfalz, auch als CDU-Landesvorsitzender, bis auf die kommunale Ebene. Aber nochmal, es ist keine Wählerschelte, sondern ich muss mir überlegen, wie kriege ich das Vertrauen der Menschen in diesem Land zurück.
6: Gucken wir trotzdem weiter nach Sachsen-Anhalt, bleiben wir dort. Die Ministerpräsidentenwahl ist Anfang Dezember. Und Ulrich Siegmund geht auch rum und sagt, er hat schon nötige CDU-Stimmen im Sack. Wer ist jetzt quasi verantwortlich bei der CDU-Bundespartei, um dahin zu gehen und zu sagen, Leute, macht das nicht? Ist das der Bundeskanzler, der CDU-Chef?
5: Also erstmal ist da jeder selber gefordert. Und ich sage das aus meiner Sicht auch sehr deutlich. Wer dort Stimmen mitgibt, um solche Persönlichkeiten in ein solches Staatsamt zu heben, der muss sich überlegen, ob die CDU noch seine politische Heimat ist. Und ich sage, nein, das ist sie nicht. Wenn ich das wüsste, wer es ist, würde ich auch direkt damit diskutieren, ob so jemand in der Partei bleiben kann. Das sind geheime Wahlen. Jetzt ist man vor Ort aufgefordert. Und ich glaube, da muss auch noch mal die Vernunft rein, dass man das nicht tut. Wir Demokraten, auch gerade aus der christlich-demokratischen Überzeugung heraus, wir wählen keine Extremisten in solche Ämter. Und das ist die Botschaft, die ich auch da nach Sachsen-Anhalt gebe.
4: Sagt der CDU-Ministerpräsident von Rheinland-Pfalz, Gordon Schnieder, im ARD-Bericht aus Berlin. Auf den internationalen Flughafen in Riad hat es einen weiteren Angriff gegeben. Damit sind in der saudi-arabischen Hauptstadt seit dem Wochenende insgesamt 13 Menschen getötet worden. Mehr als 300 wurden verletzt. Saudi-Arabien macht die Houthi-Miliz für die Angriffe verantwortlich. Die USA haben den Angriff verurteilt. Und es bleibt die Frage, ob die Vereinigten Staaten in diesen Konflikt eingreifen werden. Zuletzt hatte Washington immer wieder Hilfsgesuche von Saudi-Arabien abgelehnt. Einzelheiten von unserer Korrespondentin Anna Osius.
7: Im Husi-Fernsehsender Al-Masira werden weitere Drohungen verbreitet. Sollte der saudi-arabische Feind seine Einmischung im Jemen nicht einstellen, stehe Schlimmeres bevor, heißt es in einer verlesenen Erklärung. Die Husi warnten zudem auf X alle Fluggesellschaften, Experten, Arbeiter und Reisenden, saudische Flughäfen zu meiden. Diese Gebiete seien, mit Ausnahme der heiligen Städten Mekka und Medina, zu einem Gefechtsfeld der Husi geworden. Wackelige Handyvideos in sozialen Netzwerken zeigen den Albtraum, den Reisende am Flughafen in der saudischen Hauptstadt Riad am Wochenende offenbar erleben mussten. Menschen eilen durch eine zerstörte Abflughalle voller Rauch, Blutflecken auf dem Boden. Viel ist es nicht, was nach außen dringt. Saudi-Arabien versucht anscheinend, den Vorfall medial klein zu halten. Dabei ist der Raketenangriff der bislang schwerste auf das Königreich seit Beginn des US-Iran-Kriegs. Viele Tote, mehr als 300 Verletzte, immer noch schweben Zivilisten in Lebensgefahr. Auch am Sonntag wieder ein Angriff auf den Flughafen. Das von Saudi-Arabien angeführte Militärbündnis macht die Husi-Miliz aus dem Jemen für die jüngsten Attacken verantwortlich. Es handele sich um ein Kriegsverbrechen, heißt es. Und jetzt drohe sich der Konflikt zu verschärfen, sagt Ahmed Sayed Ahmed vom Al-Ahram-Forschungsinstitut in Kairo. Meiner Ansicht nach wird dies zu einer weiteren Eskalation führen, da Saudi-Arabien gemeinsam mit anderen Staaten massiv auf die Husi reagieren wird. Das bedeutet, dass sich der Konflikt in der kommenden Zeit weiterentwickeln wird. Die Husi sind mit dem Iran verbündet. Sie kontrollieren Teile des Jemen. Saudi-Arabien unterstützt eine Gegenoffensive, um die Husi im Nachbarland zurückzudrängen. Die Miliz antwortet mit Raketen und Drohnen. Das ganze Wochenende über gab es immer wieder Beschuss Richtung Saudi-Arabien. Aber warum schafft es das eigentlich so reiche Königreich nicht, seine Flughäfen besser zu schützen? Saudi-Arabien verfügt über eine reguläre staatliche Armee, die einen Krieg gegen Milizen führt, sagt der jordanische Sicherheitsexperte Omar al-Radad bei France 24. Daher ist es normal, dass es einigen Raketen und Drohnen gelingt, die Verteidigungssysteme zu durchbrechen. Es ist für die Luftverteidigung unmöglich, jedes einzelne anfliegende Geschoss, sei es eine Rakete oder eine Drohne, vollständig abzufangen, zumal diese auf zivile Ziele gerichtet sind. Und Saudi-Arabien hat eine Fläche von mehr als 2 Millionen Quadratkilometern. Weil sie es alleine nicht schaffen können, ihr riesiges Land zu schützen, sind die Saudis auf der Suche nach Verbündeten. Doch der eigentlich engste Partner von Riad, die USA, zeigen sich bislang zurückhaltend. Könnte sich das durch den jüngsten verheerenden Angriff ändern? Unter den Toten soll auch ein US-Bürger sein. US-Präsident Trump sagte, weitere Schritte würden geprüft. Doch an einer richtig großen Intervention hätten die USA wenig Interesse, sagen Beobachter, auch weil die Husi dann ihren Einfluss an der strategisch wichtigen Meerenge Bab el-Mandab geltend machen könnten. Sollte sich Amerika durch Luftangriffe direkt einschalten, könnten die Husi amerikanische Handelsschiffe direkt ins Visier nehmen, so wie sie es bereits in den letzten Jahren getan haben. Dies würde die Energiekrise weiter verschärfen, zumal das Bab el-Mandab und die Straße von Hormus für 30% des weltweiten Handels mit Öl und Gas von Bedeutung sind. Dies hätte gefährliche Auswirkungen für die globale Energiesicherheit. Die Saudis fühlen sich von den USA alleingelassen und suchen sich neue Verbündete. Doch auch die Militärallianz mit Pakistan und der Türkei scheint ihr Versprechen bislang nicht zu halten. Die neuen Partner wirken zurückhaltend. Man hoffe, dass die Angelegenheit friedlich beigelegt werden könne, heißt es vorerst beschwichtigend aus Islamabad.
4: Anna Osius berichtete über die erneuten Houthi-Angriffe in Saudi-Arabien. Es ist jetzt 5.14 Uhr.
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4: Zum Ende dieser Nacht lassen die Schauer nach und es lockert gebietsweise auf. Eine Ausnahme bildet der unmittelbare Küstenstreifen. Stellenweise gibt es Nebel, bei längerem Aufklaren vereinzelt bis 0 Grad und leichter Frost möglich in Bodennähe. Die neue Woche beginnt dann unterschiedlich bewölkt mit einigen Auflockerungen oder sonnigen Abschnitten an diesem Montag. Nur noch vereinzelt Schauer, nach Nebel meist trockenes und ruhiges Herbstwetter. Höchstwerte zwischen 12 Grad an der Ostsee und 19 Grad am Oberrhein, meist schwacher Wind um West. Am ehesten an der Ostsee anfangs noch mäßiger Nordwestwind. Und wir schauen auf morgen, den Dienstag, dann erwartet uns von der Ostsee bis in den Süden Sonne, von Nordwesten dagegen zieht es sich zu und es kann auch regnen. Und noch die Städtetemperaturen, einige aktuelle Deutschlandwerte. Berlin und Hannover melden 8 Grad, in München und Aachen sind es aktuell 7 Grad, Hamburg derzeit bei 5 Grad, Frankfurt am Main 6 Grad und in Dresden werden 9 Grad gemessen.
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4: Der Autokonzern Stellantis, zu dem auch die französische Marke Citroën gehört, legt die legendäre Ente neu auf. Ab heute soll das Auto auf der Pariser Automobilmesse vorgestellt werden. Julia Borota über die Kultente, ihre Fans und ihre elektrisch betriebene Nachfolgerin.
8: Das knuffige Modell, das in Frankreich nicht Ente, sondern Deux Chevaux, also zwei Pferde genannt wird, hat hier einen ähnlichen Kultstatus wie der VW Käfer in Deutschland. Die Deux Chevaux wird schon seit 1990 nicht mehr produziert. Ihr Revival als elektrische Ente schwierig für echte Entenfans, denn die erkennen ihre Original Deux Chevaux am Sound. Und dann ist da natürlich auch noch der Duft. Für die ganz Nostalgischen ist es einfach Kult, wie der Benzingeruch die Fahrerkabine durchströmt, sobald man den Schlüssel im Zündschloss umdreht, wie sich die Deux Chevaux mit ihrer berühmten Federung in der Kurve schwungvoll zur Seite neigt.
9: Avec ses quatre places, ses quatre à cinq litres au cent, c'est 60 à l'heure.
8: Das alles wird es nun mit dem elektrischen Modell nicht mehr geben und deshalb ist die geplante Elektroente für viele Oldtimer-Fans auch einfach indiskutabel. Andere aber freuen sich über diesen Coup von Stellantis und sehen darin eine Hommage an ein Fahrzeug, das 1948 geschaffen wurde, um die Menschen für kleines Geld mobil zu machen. Die neue Deux Chevaux wird auf den Wiedererkennungseffekt setzen. Gewölbte, geriffelte Motorhaube, Heck mit Fenster und Kofferraum in einer Linie, leicht hervorstehende Scheinwerfer. Pierre-Olivier Marie, Autoexperte beim Fachblatt Caradisiac, findet den Ansatz vielversprechend.
10: Ça permet aussi pour les électriques de leur donner un supplément d'âme.
8: So ein altes Modell wieder aufzulegen, gebe den oftmals als seelenlos verschrienen E-Autos das gewisse Etwas, sagt Marie. Die neue Deux Chevaux soll ab 2028 in Italien produziert werden. Stellantis geht damit denselben Schritt, wie es schon Renault erfolgreich mit dem neu aufgelegten elektrisch betriebenen R5 getan hat. Der Preis für die Elektroente soll allerdings deutlich niedriger liegen als beim Elektro R5. Und zwar bei unter 15.000 Euro. Ob die neue Ente auch in die niedrigste Steuerklasse eingruppiert wird, ist noch nicht bekannt. Doch das wäre ein Verkaufsargument wie seinerzeit bei der Original Deux Chevaux. Denn die wird in Frankreich ja nur deshalb zwei Pferde genannt, weil sie in der niedrigsten PS, also Pferdestärkensteuerklasse 2, eingruppiert war.
11: C'est un art de vivre. Salut.
4: Die Elektroente. Heute wird sie in Paris vorgestellt auf der Automobilmesse. Nach einem Bericht der Zeitschrift Nature dürfte die Grippesaison auf der Nordhalbkugel einen Monat früher beginnen als sonst. Noch können Forschende nicht genau sagen, wie sich die Fallzahlen in diesem Winter entwickeln werden. In Deutschland ist man allerdings angesichts der derzeit niedrigen Impfquoten besorgt. Frank Bäumer aus der ARD-Wissenschaftsredaktion.
12: Grippe und andere Erkältungsviren wechseln mit den Jahreszeiten von der Nord- auf die Südhalbkugel und umgekehrt. Wissenschaftlerinnen und Wissenschaftler und die Weltgesundheitsorganisation WHO beobachten diese weltweiten Entwicklungen von Grippe und anderen saisonalen Atemwegserkrankungen. Sie können so vorhersagen, was im Winter auf uns in Deutschland möglicherweise zukommt. In der Zeitschrift Nature warnen nun Forscher vor einem deutlich früheren Beginn der Grippesaison in den USA und in Japan. Was bedeutet der deutlich frühere Start der Grippesaison in einigen Ländern auf der Nordhalbkugel nun für Deutschland? Auch das haben diese Woche führende Wissenschaftler zusammen mit dem zuständigen Robert-Koch-Institut RKI zusammengefasst. Beteiligt war auch die Virologin Ulrike Protzer von der TU München.
13: Dafür ist dieses Jahr die Grippewelle in Japan, wo sie letztes Jahr nicht so schwer war, sehr früh und sehr, sehr schwer gekommen, sodass da also tatsächlich Schulen geschlossen werden mussten. Und das war schon echt heftig am Anfang deren Saison. Wie das bei uns dann ganz genau ankommt, ich glaube, da würden wir uns anmaßen, etwas zu beurteilen, was wir nicht können. Die Glaskugel haben wir halt noch nicht.
12: Zwar dokumentiert das Influenza-Monitoring der WHO die Entwicklung weltweit sehr gut. Es ermöglicht Prognosen und manchmal auch Warnhinweise. Eine exakte Vorhersage, wie die Grippewelle in Deutschland ablaufen wird, lässt sich daraus jedoch seriös nicht ableiten. Was US-Wissenschaftler jedoch sagen können: Das derzeit häufigste Grippevirus, H1N1, ist wieder mutiert, hat sich also leicht verändert. Dass die Grippeviren mutieren, ist jedoch völlig normal. Die Impfstoffe werden deshalb jedes Jahr angepasst. Die Virusmutation sei auch deshalb kein Grund zur Sorge, sagt Virologin Ulrike Protzer.
13: Wenn man jetzt auf die momentane Zusammensetzung der Impfstoffe guckt, dann ist das, was gerade auf der Südhalbkugel passiert oder passiert ist, die Saison geht ja da jetzt so langsam dem Ende entgegen, eigentlich gut abgedeckt. Obwohl die prädominanten Stämme in Australien und in Japan sehr unterschiedliche waren, sind die beide trotzdem in unseren Impfstoffen mit abgedeckt.
12: In Deutschland hat die jährliche Grippesaison noch nicht begonnen. Das ist üblicherweise erst zum Jahreswechsel der Fall. Zwar sind derzeit tatsächlich viele Menschen krank, das zeigen Zahlen des Robert-Koch-Instituts. Die meisten Atemwegserkrankungen sind jedoch aktuell hauptsächlich auf Rhinoviren und Parainfluenzaviren zurückzuführen. Gegen beides gibt es keine Impfung, anders als gegen die echte Grippe, die Influenza. Und hier schlagen die Wissenschaftlerinnen und Wissenschaftler Alarm. Immer weniger Menschen lassen sich gegen Influenza impfen. Besonders Risikogruppen seien unzureichend geschützt, so Reinhard Berner, Vorsitzender der Ständigen Impfkommission des RKI.
14: Also für Influenza liegen wir in einer Größenordnung zwischen 30% und 40% bei den Menschen mit Grunderkrankungen. Das ist viel zu wenig. Bei den Kindern mit Grunderkrankungen liegen wir noch schlechter. Da sind wir seit 10, 15, 20 Jahren, kommen wir nicht über die 10% hinaus. Das heißt also, wir nehmen in Kauf, dass 90% unserer gefährdeten Kinder nicht geschützt sind oder 2/3 der erwachsenen Menschen sozusagen, die ein Risiko für eine schwere Infektion haben, dass die nicht geschützt sind.
12: Die Ständige Impfkommission empfiehlt Risikogruppen und älteren Menschen deshalb dringend die Impfung gegen Influenza, gegen RS-Viren und gegen Covid-19, also Corona. Vorerkrankte Menschen und viele Ältere haben ein erhebliches Risiko, im Falle einer Infektion mit Grippe oder Corona schwer zu erkranken und im Krankenhaus zu landen. Wie genau die kommende Grippe-, Corona- und RSV-Saison verlaufen wird, das können die Wissenschaftlerinnen und Wissenschaftler nicht vorhersagen. Aktuell gehen sie davon aus, dass sie ähnlich verlaufen wird wie in den letzten Jahren, mit Höhepunkten der Influenza- und RSV-Welle um Weihnachten sowie im Januar und Februar.
4: 5.22 Uhr ist es, 6:08. Knapp 3 Wochen nach der Landtagswahl in Mecklenburg-Vorpommern sollen heute Vormittag die Koalitionsverhandlungen zwischen SPD, der Linken und Bündnis 90 Die Grünen beginnen. In den Sondierungsgesprächen haben sich die Parteispitzen schon auf erste gemeinsame Ziele geeinigt. Den Koalitionsverhandlungen mussten aber zunächst noch die Parteigremien zustimmen. Was sich die Parteien vorgenommen haben, berichtet Caroline Kock.
15: Nach der Landtagswahl im vergangenen Monat war die Ausgangslage klar. Die AfD ist die stärkste Kraft in Mecklenburg-Vorpommern, die SPD kam auf Platz 2. Um weiter zu regieren, brauchen die Sozialdemokraten die Linken und die Grünen als Partner, also wurde in den vergangenen Wochen sondiert. Nach Abschluss dieser Gespräche wollen die drei Parteien nun vor allem Zusammenhalt demonstrieren. Mecklenburg-Vorpommerns SPD-Chefin Manuela Schwesig machte klar, man wolle für alle da sein, für die eigenen Wählerinnen und Wähler, aber auch für die, die skeptisch sind.
16: Wir sehen es auch als unsere Aufgabe, das Land zusammenzuhalten und jetzt nicht im Parteiklein-Klein zu gucken, wer steht wo, sondern zu sagen, es muss mehr sein als ein Zusammenschluss von drei Parteien, sondern eine Koalition für alle Menschen im ganzen Land.
15: In einigen Punkten sei man sich bereits einig. Es soll mehr Bürgerbeteiligung geben, mehr Investitionen in Bildung und soziale Gerechtigkeit sowie mehr Schutz für Umwelt und Natur. Eine Zusammenarbeit mit der AfD, die die einzige Oppositionsfraktion im Landtag sein würde, schließen alle drei Parteien aus. Obwohl die Linke in den vergangenen 5 Jahren bereits gemeinsam mit der SPD regiert hat, spricht der Landesvorsitzende Hennes Herbst von einem neuen Politikstil, den Mecklenburg-Vorpommern brauche.
17: Es darf kein Weiter-so geben und alle müssen sich hier hinterfragen. Ich glaube schon, dass wir darüber nachdenken müssen, wie schaffen wir es eigentlich, dass wir Prozesse haben, dass wir Regierungshandeln haben, aber auch Debatten im Landtag haben. Wie schaffen wir es, das noch für mehr Menschen zu öffnen, alle Menschen im Land, in Mecklenburg-Vorpommern anzusprechen? Und da zähle ich natürlich ganz stark auf Bürgerbeteiligung ab, auf mehr Demokratie. Und genau das meine ich mit diesem neuen Stil, den es braucht.
15: Die Landesvorstände von SPD und Linken hatten noch am Freitagabend hinter verschlossenen Türen über die möglichen Koalitionsverhandlungen abgestimmt und sich dafür ausgesprochen. Die Bündnisgrünen berieten am Samstag auf einem kleinen Parteitag darüber. Als mögliches Konfliktpotenzial bei der Sondierung galt im Vorfeld das Verhältnis der SPD zu Russland, Nord Stream 2 und der landeseigenen Klimaschutzstiftung. Die Grünen, damals noch in der Opposition, hatten Ministerpräsidentin Manuela Schwesig immer wieder stark für ihren Kurs kritisiert. Man habe nun gemeinsam nach hinten geschaut, erklärte die neue Vorsitzende der Grünen Landtagsfraktion Claudia Müller ihren Delegierten auf dem Parteitag.
18: Also ja, wir haben auch gemeinsam über Russland und Nord Stream gesprochen. Man kann sagen, wir haben uns ausgesprochen in der Gruppe, aber auch ganz persönlich. Und ich will auch sagen, dass das als Grundlage wahnsinnig wichtig war und für mich damit auch das Thema an dieser Stelle persönlich beendet ist.
15: Am Ende haben die Bündnisgrünen einstimmig entschieden, auch sie wollen in Koalitionsverhandlungen gehen. Die sollen am Vormittag im Schweriner Schloss beginnen, mit 7 Arbeitsgruppen, unter anderem zu Finanzen und Digitalisierung, Landwirtschaft und Klimaschutz sowie Wirtschaft und Energie. Ein Hinweis auf die künftige Aufteilung der Ministerien soll das jedoch nicht sein, heißt es von den möglichen Koalitionären.
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19: Mit Stefanie Lavoie und dem neuen Tabellenführer der Fußball-Bundesliga. Freiburg ist zurück an der Spitze. Der SC besiegte zum Abschluss des 5. Spieltages Aufsteiger Schalke mit 2:1. Und das in Unterzahl, nachdem Suzuki in der 64. Minute die gelb-rote Karte gesehen hatte. Für Trainer Julian Schuster ist die Tabellenposition eher unwichtig.
20: Was viel, viel schöner ist, wirklich die Art und Weise, vor allem dann in Unterzahl eben auch zu gewinnen. Darüber bin ich viel, viel glücklicher, eben das eben auch zu sehen, diese Erfahrung gemacht zu haben. Ich glaube, da zeigt sich einfach auch eine Mannschaft, wie sie sich in solchen Momenten dann eben auch verhält. Darüber bin ich sehr stolz.
19: Freiburg verdrängte Dortmund auf Rang 2. Die Bayern sind Dritter. Beide hatten ihre Partien an diesem Wochenende nicht gewinnen können. Am Tabellenende steht Gladbach. Im 101. Rhein-Derby unterlag die Borussia Köln mit 1:2. Burkhard Hupe berichtet.
21: Fehlstart für den neuen Gladbacher Trainer Alexander Blessin. Nach der Derby-Niederlage bleibt die Borussia punktlos am Tabellenende. Und nicht nur das. Beim 1:2 in Köln-Müngersdorf offenbarten die Gladbacher weiter erhebliche Mängel in Sachen Tempo, Organisation und Durchschlagskraft. Das zwischenzeitliche 1:1 durch Scalys Kopfball bedeutete zwar den ersten Auswärtstreffer der Saison, weil aber der Kölner Said Elmallah Mitte der zweiten Hälfte mit einem Sololauf und mit einem wunderschönen Treffer aus 20 Metern seine starke Leistung krönte, und weil Köln sehr viel mehr vom Spiel hatte, ging das 2:1 der Gastgeber unter dem Strich in Ordnung.
19: Bitter für Köln, Elias Skiri fällt wohl für den Rest des Jahres aus. Der Abräumer hat sich im rheinischen Derby einen Bänderriss zugezogen. Eine Etage darunter ist Hertha BSC unangefochtener Spitzenreiter. Die Berliner besiegten Fürth mit 2:1. St. Pauli war zu Hause mit 2:0 gegen Karlsruhe erfolgreich und Bochum unterlag Bielefeld mit 0:1. Zu Saisonbeginn sah es gar nicht danach aus. Jetzt holen Max Verstappen und Red Bull mächtig auf. Beim großen Formel-1-Preis von Singapur triumphiert der Niederländer zum zweiten Mal in Folge und vergoldet ein besonderes Jubiläum. Der Kampf die WM scheint entschieden, doch dahinter bleibt es spannend. Lena Bergmann.
22: Premieren gibt es für einen viermaligen Weltmeister nur noch wenige. Pünktlich zu seinem 250. Rennen hat Max Verstappen sich eine geschenkt, den ersten Sieg in Singapur und der letzte, der für die Sammlung noch gefehlt hat. Eine Premiere wünscht sich auch Kimi Antonelli, und zwar die seines ersten WM-Titels. Beim nächsten Rennen in Austin in 2 Wochen könnte sich der Mercedes-Fahrer rein rechnerisch bereits zum jüngsten Formel-1-Champion aller Zeiten krönen. Nach seinem Sprung aufs Podium in Singapur hat Antonelli mehr als 100 Punkte Vorsprung. Seine engsten Verfolger, Teamkollege George Russell und Ferrari-Pilot Lewis Hamilton, ließen Punkte liegen, wie auch McLaren. Der britische Rennstall ist kurz davor, Platz 3 in der Teamwertung an Red Bull zu verlieren. Erfreulich war das Wochenende dagegen für Audi. Der deutsche Fahrer Nico Hülkenberg konnte sowohl im Sprint als auch im Rennen punkten.
19: In der Handball-Bundesliga bleibt Rekordmeister THW Kiel dem Spitzenreiter aus Flensburg dicht auf den Fersen. Die Kieler besiegten den HC Hamburg 26:19. Die Füchse Berlin unterlagen Lemgo Lippe 36:37 und Erlangen gewann gegen Melsungen 33. 32. Die Löwen Braunschweig haben in der Basketball-Bundesliga ihre erste Saisonniederlage kassiert. Der Bayern-Verfolger unterlag den Riesen Ludwigsburg nach Verlängerung mit 98-107. Die Skyliners aus Frankfurt besiegten derweil die Hamburg Towers mit 89-78.
4: Und das war der Sport mit Stefanie Lavoie.
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0: Um 5.30 Uhr mit Ronald Lessig. Nach 3 verlorenen Landtagswahlen berät die CDU auch heute über ihren weiteren Kurs. Auch angesichts des angeschlagenen Kanzlers und Parteichefs Merz. Matthias Deiß aus dem ARD-Hauptstadtstudio erläutert, wie viel Rückhalt Merz noch in seiner Partei hat.
1: Also kaum einer geht in der Partei noch davon aus, dass es eine zweite Amtszeit für Merz geben wird. Die Erwartungshaltung des Präsidiums ist, dass er die versprochenen Reformen nun auch umsetzt. Dann kann er im Amt bleiben, auch weil zuletzt keiner seiner Konkurrenten die Hand gehoben hat, als seine Kanzlerschaft vor wenigen Wochen wackelte.
0: SPD, Linke und Grüne wollen in Mecklenburg-Vorpommern zusammen regieren. Heute beginnen die Verhandlungen über eine Koalition. Aus der Nachrichtenredaktion Volko Damm.
2: Schon in den Vorgesprächen haben SPD, Linke und Grüne sich auf mehrere Ziele verständigt. Unter anderem sollen Kitas beitragsfrei bleiben, es soll neue Wohnheimplätze für Azubis und Studierende geben und einen parlamentarischen Untersuchungsausschuss zu rechtsextremen Netzwerken. Viel Zeit bleibt aber nicht für die Koalitionsverhandlungen. Nächste Woche Dienstag kommt der Landtag zur sogenannten konstituierenden Sitzung zusammen. Danach gibt es 4 Wochen Zeit, um den Ministerpräsidenten oder die Ministerpräsidentin zu wählen. SPD-Politikerin Schwesig strebt eine weitere Amtszeit an.
0: Die Außenminister der EU-Staaten wollen heute neue Sanktionen gegen Russland beschließen. Betroffen sind etwa 1600 Personen und Organisationen. Es geht um Reisebeschränkungen oder das Einfrieren von Vermögenswerten. Eine von US-Präsident Trump gestern verkündete russisch-ukrainische Feuerpause für Energieanlagen hat es offenbar nicht gegeben. Kiew wirft Russland vor, Charkiw mit Gleitbomben angegriffen und ein Heizkraftwerk bombardiert zu haben. Moskau meldet einen ukrainischen Drohnenangriff. Vorübergehend wurden die Flughäfen der Hauptstadt geschlossen. Die Außenbeauftragte der EU, Kallas, warnt vor gravierenden Umweltschäden durch die russische Schattenflotte. Dem Redaktionsnetzwerk Deutschland sagte sie, die Schiffe seien ökologische Zeitbomben, alt, schlecht gewartet und unzureichend versichert. Die nächste große Ölkatastrophe an europäischen Küsten könnte durch die Schattenflotte verursacht werden. Kallas warb für weitere diplomatische Maßnahmen. Afrikanische Länder hätten auf EU-Bitte hin hunderte Schiffe aus ihren Registern gestrichen. Der Verlust der Flagge führe dazu, dass bei Tankern mehr Inspektionen durchgeführt würden. Behörden, Banken oder Händler zögerten auch, mit diesen Tankern Geschäfte zu machen. Das Wetter in Deutschland. Tagsüber fast überall trocken, gebietsweise heiter, in Vorpommern noch etwas Regen, bei 11 bis 18 Grad. Morgen teils heiter, teils wolkig, von Westen später Regen, 13 bis 20 Grad und am Mittwoch häufig trocken, Richtung Süden einige Schauer, 15 bis 22 Grad. Das waren die Nachrichten.
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23: A5 Karlsruhe Richtung Basel zwischen Dreieck Weil am Rhein und Grenzübergang Weil am Rhein Basel 1 Kilometer Lkw-Stau. Die A6 Heilbronn Richtung Nürnberg ist zwischen Raststätte Kammersteiner Land Süd und Schwabach Süd nach einem Lkw-Unfall gesperrt. Und die A24 Hamburg Richtung Berlin ist zwischen Neuruppin und Neuruppin Süd nach einem Unfall gesperrt. Gute Fahrt in die neue Woche, das wünscht Ihnen Philipp Kaber. Es ist 5.33 Uhr und heute ist Montag, der 12. Oktober.
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23: Vizekanzler und Finanzminister Lars Klingbeil von der SPD hat bereits eine lange To-Do-Liste auf dem Schreibtisch. In dieser Woche kümmert er sich aber noch um weitere Problemfelder außerhalb Deutschlands. Er reist heute an diesem Montag nach Neu-Delhi und dann weiter zur IWF-Tagung nach Bangkok. Es geht um neue Handelspartnerschaften und die hohe Staatsverschuldung der Industrieländer, berichtet ARD-Hauptstadtkorrespondentin Lissy Kaufmann.
5: Manche verreisen, um ihre Probleme kurz hinter sich zu lassen. Finanzminister Lars Klingbeil verreist, um unterwegs zumindest mit einem dieser Probleme konfrontiert zu werden, den Staatsschulden. Die werden ein zentrales Thema sein bei der Tagung des Weltwährungsfonds in Bangkok. Das hat die IWF-Chefin Kristalina Georgieva schon vergangene Woche deutlich gemacht. Die globale Staatsverschuldung steht kurz davor, den höchsten Stand seit dem Zweiten Weltkrieg zu erreichen. Die größten Sünder sind die Industrieländer. Georgieva meint damit vor allem die USA. Sie haben Rekordschulden angehäuft. Mittlerweile gibt das Land mehr Geld für Zinsen aus als für Verteidigung. Das hat Folgen, auch für Deutschland, erklärt Sebastian Horn vom Kieler Institut für Weltwirtschaft.
6: Wenn der amerikanische Staat immer mehr Geld benötigt, gleichzeitig Zweifel an der Schuldentragfähigkeit wachsen und damit die Finanzierungskosten steigen, dann werden auch die Zinsen für Unternehmen, für Haushalte, für Staaten überall auf der Welt teurer. Und das betrifft Deutschland natürlich genauso.
5: Auch in der EU steigen die Schulden und damit die Zinslast, allen voran in Frankreich und Italien. Deutschland steht vergleichsweise noch gut da. Doch auch die Bundesregierung sollte die Warnzeichen ernst nehmen, angesichts neuer Milliardenschulden für Infrastruktur und Verteidigung, sagt der Wirtschaftsprofessor Sebastian Horn.
6: Denn jeder Euro, der dann zunehmend für den Schuldendienst investiert werden muss, der steht für andere Bereiche im Haushalt nicht mehr zur Verfügung und damit sinkt natürlich langfristig vor allem auch der politische Gestaltungsspielraum.
5: IWF-Chefin Georgieva warnt davor, sich allein auf Wirtschaftswachstum zu verlassen. Die Hausaufgabe für die Industrieländer lautet: Schulden abbauen, Reformen durchziehen. Und zwar bald.
7: You have the tools, now have the wisdom to use them.
5: Sie haben Instrumente dafür, haben Sie jetzt auch die Weisheit, sie zu nutzen, so Georgieva. Ähnlich sieht man das in der deutschen Wirtschaft. Die hat gerade mit mehreren Problemen zu kämpfen, erklärt der Außenwirtschaftschef der DIHK, Volker Dreyer.
9: Wir sehen, dass Lieferketten durch die Krise im Nahen Osten erheblich gestört sind, dass inflationäre Tendenzen neben dem Thema Staatsverschuldung auch über die Lieferkettenverstopfungen zunehmen. Und das Ganze ist wirklich eine Gemengelage, die vielfach Anlass zur Sorge gibt.
5: Hinzu kommt die Abhängigkeit von China, ein Land, das sich nicht an internationale Handelsregeln hält. Und dann ist da noch ein US-Präsident, der Handelskonflikte anzettelt. Deutschland und die EU suchen deshalb neue Partner. Wohl auch deshalb macht Vizekanzler Lars Klingbeil bei seiner Reise einen Abstecher in Neu-Delhi. Indien und die EU haben sich vor wenigen Monaten auf ein neues Handelsabkommen geeinigt.
24: We did it. We delivered the mother of all deals.
5: Wir haben es geschafft. Wir haben uns auf die Mutter aller Abkommen geeinigt, so EU-Kommissionspräsidentin von der Leyen im Januar. Irgendwann soll eine neue Freihandelszone entstehen mit fast 2 Milliarden Menschen. Noch muss das Abkommen fertiggestellt und unterzeichnet werden. Der Weg aber stimmt, findet Volker Dreyer von der Deutschen Industrie- und Handelskammer.
9: Die Reise des Vizekanzlers ist da sehr hilfreich, für die Bedeutung aufmerksam zu machen, aber natürlich in Indien aufmerksam zu machen auf die vielen Handelsbarrieren, die es dort gibt.
5: Mit dem Abkommen sollen sie bald abgebaut werden und mit ihnen nach und nach auch die Abhängigkeit von China.
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23: Das Bundesverfassungsgericht prüft in dieser Woche die Erbschaftssteuer gleich in 2 Fällen. Kläger sind ein Erbe, der sich benachteiligt fühlt. Um dessen Klage geht es morgen. Heute heißt der Kläger Bayern. Bayern meint, die Bundesländer müssen bei der Gesetzgebung ein Mitspracherecht haben. Vor allem bei den Freibeträgen, also den Beträgen, auf die keine Erbschaftssteuer gezahlt werden muss. Klaus Hempel berichtet.
25: Die bayerische Landesregierung möchte erreichen, dass die Bundesländer bei der Erbschaftssteuer eigene Regelungen treffen können. Vor allem, was den Freibetrag betrifft. Das ist der Betrag, auf den keine Steuern gezahlt werden muss. Der Freibetrag liegt für Witwen oder Witwer, die erben, bei 500.000 Euro. Für Kinder liegt er bei 400.000 Euro. Die Landesregierung in München will erreichen, dass die Länder die Freibeträge selbst festlegen dürfen. Ihr Hauptargument: Die bundesweit gleichen Freibeträge würden zu Ungerechtigkeiten führen. Ein Haus in Bayern sei oft mehr wert als in anderen Regionen Deutschlands. Deshalb sei es wichtig, dass Bayern die Freibeträge selbst festlegen darf, so Ministerpräsident Markus Söder, CSU.
8: Wir werden benachteiligt jetzt auch bei der jetzigen Regelung wegen den Freibeträgen, weil wenn Sie beispielsweise in Garmisch ein Haus der Großeltern vererben oder der Eltern, dann hat es ganz andere Werte, natürlich Grundstückspreise bei uns, also viel, viel teurer als jetzt, was weiß ich, ein Haus, das in anderen Teilen Deutschlands wert wird.
25: Die Freibeträge, so die Kritik aus München, seien das letzte Mal vor 17 Jahren angehoben worden. Seitdem seien die Preise deutlich gestiegen, gerade von Immobilien, die vererbt werden. Mit ihrer Klage will die bayerische Landesregierung auch erreichen, dass die Länder die Steuersätze selbst festlegen dürfen. Bayerns Wirtschaftsminister Hubert Aiwanger von den Freien Wählern würde die Erbschaftssteuer am liebsten ganz abschaffen. Von all dem hält Michael Schrodi, SPD-parlamentarischer Staatssekretär im Bundesfinanzministerium, nichts. Er ist zuversichtlich, dass das Bundesverfassungsgericht die Klage abweisen wird und verweist dabei auf die Verfassung.
10: In der Verfassung steht, dass es eine Wirtschafts- und Rechtseinheit in Deutschland geben soll, genauso wie die Gleichwertigkeit von Lebensverhältnissen. Daher ist diese Klage sowohl politisch wie auch verfassungsrechtlich abzulehnen.
25: Auch der Berliner Staatsrechtler Alexander Thiele hält bundesweit einheitliche Regelungen bei der Erbschaftssteuer für legitim und sinnvoll. Das Argument, dass in Bayern die Immobilienpreise besonders hoch seien, überzeugt ihn nicht.
11: Wenn das Haus, was mir übertragen wird, von mir bewohnt wird, dann zahle ich ja ohnehin keine Steuern. Es werden also nur solche Häuser besteuert, die tatsächlich eine Vermögensanlage sind. Und da kann man schon die Frage aufwerfen, warum das besonders privilegiert werden sollte.
25: Ein Urteil über die Klage ist erst im nächsten Jahr zu erwarten. Morgen wird beim Bundesverfassungsgericht zum Thema Erbschaftssteuer weiterverhandelt. Dann geht es um die Frage, ob Erben von Unternehmen gegenüber Privatleuten bevorzugt behandelt werden dürfen, wie es nach den derzeitigen Regelungen der Fall ist. Dieser Verhandlungstag dürfte für besonders große Aufmerksamkeit sorgen, auch im politischen Berlin. Neben den Linken und Grünen meint auch die SPD, dass hohe Vermögen stärker bei der Erbschaftssteuer herangezogen werden müssen, um für mehr Gerechtigkeit zu sorgen. Mit einer Erbschaftssteuerreform ist erst nach dem Urteil über die Vererbung von Betriebsvermögen zu rechnen.
23: 5.42 Uhr ist es. 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An vielen deutschen Universitäten ist heute Vorlesungsstart. In den Niederlanden hingegen läuft das Semester schon seit ein paar Wochen. Und da gibt es in einem Studiengang an der Universität Amsterdam ziemlich große Änderungen. Im Bachelorstudiengang Interdisziplinäre Sozialwissenschaften, da sind Laptops, Handys und Tablets verboten, und zwar in allen Vorlesungen. Die Fakultät will so für mehr Konzentration sorgen und zieht nach den ersten Wochen ein positives Fazit. Unter den Studierenden sind die Meinungen dagegen sehr unterschiedlich, wie Sarah Lopez berichtet.
12: An der Universität Amsterdam hat eine neue Regel zum Vorlesungsstart bei einigen Studierenden für Verwirrung gesorgt. Zum Beispiel bei der 23-jährigen Clara.
13: Alle waren natürlich erstmal so ein bisschen verdutzt. Man hat erstmal so gestutzt, okay, was macht man da jetzt? Ich musste mir erstmal einen Block kaufen, also hat sie auch schon nicht mehr.
12: In allen Vorlesungen des Bachelorstudiengangs Interdisziplinäre Sozialwissenschaften sind Laptops, Tablets und Handys jetzt verboten. Die Studierenden müssen ihre Notizen also handschriftlich machen. Die Fakultät will so für mehr Konzentration sorgen, denn zuletzt habe die oft gefehlt, sagt die Dozentin Cyrilein Ewertze.
14: Ich erinnere mich, wie ich ganz hinten in einem Hörsaal saß. Ich habe Bildschirme voll mit Social Media gesehen. Es hat die Studierenden sehr abgelenkt. Ob das jetzt WhatsApp war oder Online-Shopping. Und das hat auch die Sitznachbarn abgelenkt, die das nicht gemacht haben.
12: Das neue Verbot gilt für alle Vorlesungen. In Seminaren können die Dozenten entscheiden, wann elektronische Geräte erlaubt sind, bei Gruppenarbeiten zum Beispiel. Wenn aber über ein Buch diskutiert wird, dann nicht. Und wer sagt, dass er den Laptop wirklich braucht, kann den auch in der Vorlesung verwenden, wenn er sich in die erste Reihe setzt. Das machen zum Beispiel Studierende mit Beeinträchtigung. Nach den ersten Wochen findet die Studentin Clara die neue Regel sehr gut.
13: Weil es mich zwingt, mehr aufmerksam zu sein. Das fällt mir schon oft, dass wenn ich am Laptop bin, dann schickt man mal eine E-Mail oder man macht New York Times Puzzle oder so. Es ist natürlich dann manchmal ein bisschen nerviger danach, alles nochmal zusammenzufassen auf dem Laptop. Aber ich würde sagen, dass auch die Stimmung im Klassenzimmer ist auch irgendwie besser, weil alle fokussiert sind und man hört zu und es ist einfach ein bisschen entspannter.
12: Ähnlich sieht das die 21-jährige Migle.
15: I feel like we get to notice.
16: Ich habe das Gefühl, dass wir uns gegenseitig besser wahrnehmen. Es ist einfacher, sich die Namen der anderen Studierenden zu merken und was sie in der Vorlesung gesagt haben. Es ist eine entspanntere Atmosphäre und leichter, jemanden später darauf anzusprechen, was er gesagt hat, weil man mehr im Moment ist.
12: Aber natürlich gibt es auch Studierende, die lieber weiter ihre Laptops nutzen würden und die neue Regel bevormundend finden, sagt Dozentin Cyrilein Ewatze.
16: Ich verstehe, dass sich das ein bisschen anfühlt, als würde einem gesagt, was man machen soll. So ist es ja auch irgendwie. Aber wir glauben, dass es das Richtige ist.
12: Wer gegen die neue Regel verstößt und zum Beispiel in der vierten Reihe auf dem Laptop tippt, wird an das Verbot erinnert. Strafen gibt es keine und auch keine Kontrollen, ob jemand unter dem Tisch schnell noch eine Nachricht bei WhatsApp schreibt. Das sei aber auch nicht notwendig, sagen die Dozenten an der Universität Amsterdam. Es gebe schon jetzt einen starken Effekt.
16: Während der Vorlesung habe ich ein viel besseres Gefühl, wo die Studierenden gerade sind. Haben sie mich verstanden? Muss ich langsamer sein? Und in den Seminaren merke ich, dass sie wirklich zugehört haben und den Inhalt besser verstanden haben als früher. Wenn ich eine Frage stelle, dann beantworten sie die in ihren eigenen Worten.
12: Mit der Hand schreiben die Studierenden in der Regel langsamer als auf einer Tastatur, haben also nicht genug Zeit, den genauen Wortlaut der Dozenten mitzuschreiben, sondern nur die wichtigsten inhaltlichen Punkte. Die Dozenten des Studiengangs Interdisziplinäre Sozialwissenschaften an der Universität Amsterdam hoffen, dass die neue Regel auch für bessere Ergebnisse bei den Klausuren sorgt. Das wird sich in den nächsten Wochen zeigen.
4: Montag ist heute der 12. Oktober und wir schauen jetzt in den Vatikan. Papst Leo XIV. Wird sich in den kommenden Tagen einer Lungenoperation unterziehen. Das hat das katholische Kirchenoberhaupt gestern nach dem Mittagsgebet auf dem Petersplatz angekündigt. Wann genau die Operation stattfindet, ist bislang nicht bekannt. Aus Rom, Anna Giordano.
17: Bislang galt Leo XIV. Als eher sportlicher Papst, der sich unter anderem mit Tennis und Schwimmen fit gehalten hat. In seiner Wohnung im Apostolischen Palast soll sich auch ein Fitnessstudio befinden. Es kam also überraschend für viele Gläubige, als Leo XIV. Gestern beim Angelusgebet eine bevorstehende Operation angekündigt hat. Die Ärzte hätten einen Knoten in seiner Lunge entdeckt. Er sei gut lokalisierbar und befinde sich in einem frühen Stadium, sagte der Papst vor rund 25.000 Menschen auf dem Petersplatz. Er sei dem Rat der Ärzte gefolgt und werde den Eingriff schon in den kommenden Tagen durchführen lassen. Wann genau die OP stattfindet, ist vom Vatikan nicht bekannt gegeben worden. Fest steht aber, dass sie im Gemelli-Klinikum in Rom durchgeführt wird und dass der Papst sich danach eine Woche lang erholen wird. Im November hat Leo XIV. Eine fast zweiwöchige Reise nach Uruguay, Argentinien und Peru geplant. Auf dem Petersplatz hat er gestern angedeutet, dass er diese trotz der Umstände durchführen wird. Bischöfe weltweit schickten dem Papst gute Wünsche und kündigten an, für ihn zu beten. Auch Italiens Ministerpräsidentin Giorgia Meloni und Staatspräsident Sergio Mattarella versicherten dem Papst ihren Beistand. Robert Francis Prevost, wie das Oberhaupt der Katholiken mit bürgerlichem Namen heißt, wurde im Mai 2025 in das Amt gewählt und gilt mit 71 Jahren als relativ junger Papst.
4: Kultur. Wie kann man Menschen im digitalen Zeitalter für Bücher begeistern? Die Regierung im Stadtstaat Singapur hat eine besondere Idee. Sie bezahlt Menschen dafür, wenn sie zum Buch greifen, statt nur im Netz zu scrollen. Dafür gibt es virtuelle Münzen, die man in echtes Geld umtauschen kann. Reich wird man damit nicht, aber darum geht es auch nicht, berichtet Singapur-Korrespondentin Jennifer Johnston.
18: Die Singapurerin Shima Beck läuft mit ihrem einjährigen Sohn an der Hand an Bücherregalen vorbei. Er greift sich begeistert ein Buch über Meerestiere heraus. Für ihre tägliche Lesepause sind sie und ihr Sohn heute in der zentralen öffentlichen Bücherei. Früher hat die 38-Jährige viel gelesen, doch mit der Geburt ihres Sohnes war keine Zeit mehr. Erst die staatliche Leseinitiative ReadSG hat sie motiviert, wieder zu starten.
20: Das Lesen hilft mir, einen Moment abzuschalten und das tut wirklich gut. Ich habe es echt vermisst.
18: In einer App der Regierung trackt sie, wie viele Minuten und was sie gelesen hat. Für 15 Minuten am Tag gibt es 20 virtuelle Münzen. Die Empfehlung, täglich 15 Minuten zu lesen, orientiert sich an dem ursprünglich aus Japan stammenden Ziel, 10.000 Schritte täglich zu gehen.
0: When I first started on day one, I was hoping to only do 15 minutes.
1: Als ich am ersten Tag angefangen habe, wollte ich eigentlich nur 15 Minuten lesen, aber dann war es wie ein Muskelgedächtnis. Plötzlich dachte ich, wow, ich habe das Lesen vermisst und am Ende habe ich 30 Minuten gelesen. Ich finde, das war ein wirklich guter Anfang und ich glaube, wenn ich das jeden Tag mache, wird es ganz natürlich.
18: Genau das ist das Ziel der Singapurer Regierung. Lesen spielerisch zur Gewohnheit machen und das passive Scrollen durch Social-Media-Plattformen zu reduzieren, wie sie in ihrem Kampagnenvideo erklären. Es gehe darum, wieder lange Texte zu lesen, sich auf ein Thema zu fokussieren, statt flüchtig von Thema zu springen. Das Ganze funktioniert auf Vertrauensbasis, was Shima Beck erst gewundert hat.
0: At first I thought I would have to take a picture.
1: Am Anfang dachte ich, ich muss vielleicht ein Foto machen, um zu beweisen, ich habe von einer Seite zur nächsten geblättert. Oder ich muss einen Screenshot machen. Aber man muss einfach nur angeben, wie viele Minuten man gelesen hat und was. Das war's. Ich denke, je einfacher das Ganze ist, desto eher nutze ich es.
18: Aus der Psychologie weiß man zudem, dass aktive Bestätigungen die Hemmschwelle fürs Lügen drastisch erhöhen. Was man liest, steht jedem Nutzenden frei. Bücher, E-Books, Zeitungen, Comics, alles ist erlaubt. 50 Tage muss Shima durchhalten, um einen Singapur-Dollar zu verdienen, umgerechnet etwa 70 Cent. Auch dieser geringe Betrag macht systematischen Betrug wenig attraktiv. Doch bringen 70 Cent Nichtleser wirklich zurück zum Buch? Ums Geld gehe es hier weniger, sagt Tanvi Gupta, die auf ihrem Instagram-Kanal regelmäßig ihre Lieblingsbücher vorstellt.
2: Singapurer lieben es, Dinge zu sammeln. Sie lieben Spiele. Dieser Endorphin-Kick, das Dopamin, das ausgeschüttet wird, wenn man etwas erfolgreich abhakt oder sammelt. Ich denke, deshalb funktioniert Gamification hier so gut.
18: Shima Beck will zudem ein gutes Vorbild für ihren Sohn sein.
1: Wenn ich lese und er sieht, dass ich ein Buch in der Hand habe, nimmt er sich auch eines von seinen Büchern und setzt sich neben mich. Und dann holt er noch ein paar dazu, gibt sie mir und bittet mich, ihm vorzulesen. Wenn ich selbst lese, kann ich ihn also auch dazu ermutigen zu lesen.
18: Ihr Sohn legt ihr in diesem Moment tatsächlich immer mehr Bücher auf den Schoß und schaut sie auffordernd an.
23: Aus Singapur berichtete Jennifer Johnston über eine Aktion der Regierung, die Menschen wieder fürs Lesen begeistern soll.
3: Standpunkte.
23: Ein turbulentes Wochenende war das im Verhältnis der USA zur Ukraine. Am Freitag verkündet US-Präsident Trump, dass Russland Millionen Tonnen Diesel liefern will. Dann fordert er am Samstag, dass die Ukraine einen neuen Präsidenten bekommen solle. Und schließlich verkündet er am Sonntag eine Energiewaffenruhe, also dass Russland und die Ukraine angeblich nicht mehr gegenseitig ihre Energiesektoren angreifen. An all dem finden die deutschsprachigen Medien kaum etwas Gutes. Exemplarisch schreibt die Neue Zürcher Zeitung von einer Farce.
19: Viel Chaos, wüste Drohungen, ein paar Schmeicheleien, Ehrungen und Wirrungen am laufenden Meter. Und alles nur, um eine Wahrheit zu verschleiern. Dieser amerikanische Präsident suchte von Anbeginn seiner Amtszeit ein Geschäft mit Putin, einen Ausgleich mit Russland. Egal, ob es auf Kosten der Ukraine und der NATO-Verbündeten in Europa ginge.
23: Die Rheinzeitung aus Koblenz sieht dahinter vor allem kurzfristige innenpolitische Interessen.
19: Trump ist herzlich egal, dass er der Ukraine und Europa in den Rücken fällt. Er hat einzig die US-Zwischenwahlen im November im Blick. Mehr Diesel aus Russland soll helfen, die hohen Spritpreise für Farmer und Trucker vor den Wahlen zu senken. Vor den Midterms steht er stark unter Druck. Umfragen sehen die Republikaner deutlich im Rückstand. Der Deal mit Putin aber zeigt, dass Trump jedes Mittel recht ist, um die Stimmung noch zu drehen.
23: Die Hannoversche Allgemeine Zeitung glaubt, dass auch die anderen Äußerungen Trumps in dieses Schema passen.
19: Als Zelensky den Diesel-Deal kritisierte, forderte Trump prompt einen neuen Präsidenten in Kiew. Schuld an den Preisen seien ohnehin die ukrainischen Angriffe auf russische Raffinerien. Wir kennen das schon. Das Opfer wird zum Täter erklärt. Diktator hatte Trump Zelensky ohnehin längst genannt. Seine Ablösung zu fordern, ist allerdings eine neue Eskalationsstufe und verrät vor allem, wie groß der Druck auf Trump selbst ist.
23: Der Südkurier aus Konstanz schaut auf die Reaktion des ukrainischen Präsidenten und darauf, welche Folgen dieses Wochenende für sein Land haben könnte.
19: Selenskyj ist ein gewiefter Typ. Er nimmt Trump mit seiner Forderung nach einem neuen Präsidenten in Kiew einfach beim Wort und bietet Wahlen an. Seine Gegenforderung nach einer Feuerpause dürfte bei Russlands Präsident Putin auf taube Ohren stoßen. Der Kriegsherr Moskau hat keinerlei Interesse an einer Bewegung, die als nachlassende Kampfbereitschaft gedeutet werden könnte. Vielmehr ist Putin seit Wochen dabei, den Luftkriegsterror gegen Kiew zu verstärken und dabei alles zu unternehmen, um die Strom- und Wärmenetze zum einbrechenden Winter hin zu zerstören. Deutschland und Europa müssen darauf reagieren, angesichts von Trumps Fahnenflucht als Helfer erst recht.
23: Die Frankfurter Allgemeine sieht das ähnlich, übt aber auch deutliche Kritik an Europa.
19: In Kiew sollte man sich fragen, ob man nicht zu sehr auf Trump setzt. Die wahren Verbündeten der Ukraine sind die Europäer. In einer Hinsicht sind sie aber kaum besser als Trump. Die EU ist immer noch der viertgrößte Käufer von fossilen Brennstoffen aus Russland, beim Gas sogar der größte. Wenn Außenminister Wadephul nun sagt, es brauche nicht weniger, sondern mehr Druck auf Putin, dann sollte er diese Debatte auch in Brüssel führen.
23: Das waren die Standpunkte. Zusammengestellt hat sie Johannes Zuber.

0: aller Mittelstreckenraketen in Europa.
1: Reduzierung aller strategischen Nuklearwaffen in den kommenden 5 Jahren.
0: Beseitigung aller ballistischen Raketen in der sich daran anschließenden 2. 5-Jahresperiode.
2: Dazu kommt es nun nicht. Die Supermächte reden erstmals auch über reale Abrüstung. Doch ein Konzept namens SDI steht dem im Weg.
3: Particle beam weapons with pulsing rays join the attack.
2: Erst SDI, Strategic Defense Initiative, hätte die Sowjets an den Verhandlungstisch gezwungen, sagt Reagan. Im All stationiert soll es feindliche Atomraketen abwehren können. Die Sowjets sehen darin eine Verschiebung im Gleichgewicht der Abschreckung. Gorbatschow macht zur Bedingung, dass die USA an SDI nur im Labor forschen sollten. Reagans Antwort:
4: This we could not and will not do.
2: Tatsächlich vereinbaren beide Seiten 1987 die Vernichtung aller boden- bzw. landgestützten Nuklearraketen mit mittlerer und kürzerer Reichweite im sogenannten INF-Vertrag. Zum Ende des Treffens in Reykjavik äußert Michail Gorbatschow sein Bedauern.
5: Als wir dann am Abend neben dem Auto standen, sagte ich, gehen wir zurück an den Konferenztisch. Ich unterschreibe alles, wenn Sie einverstanden sind, SDI zu begrenzen. Er antwortete nein. Na gut, dann auf Wiedersehen.
2: Damit endete am 12. Oktober 1986 das Gipfeltreffen von Reagan und Gorbatschow in einem schlichten weißen Holzhaus am Rande von Reykjavik. Heute vor 40 Jahren.
6: Das war der Stichtag von Reinhard Bartusch. Und soweit die ARD-Infonacht mit Philipp Kaber. Es ist Montag heute, der 12. Oktober. Es wird jetzt 5:58 Uhr.
7: Und damit guten Morgen aus dem Studio von MDR aktuell in Leipzig. Wir starten in die Sendung wie immer mit dem Blick aufs Wetter und den hat Ralf Valencia für uns. Morgen, Ralf.
8: Ja, einen schönen Morgen.
7: Ganz schön frisch draußen, oder?
8: Ja, frisch ist es tatsächlich und zwar in den Gebieten, wo wir längere Zeit auch mal ein paar Auflockerungen hatten. Zum Beispiel so in der westlichen Altmark sind wir so etwa bei 5 bis 6 Grad angekommen. Das ist also schon relativ kalt, aber auch auf dem Fichtelberg oben, da sind wir so bei 2 Grad, südlich des Thüringer Waldes um die 3 Grad. Und dort kann es jetzt im Laufe des Morgens auch mit Nebel oder Hochnebel losgehen. In den anderen Regionen haben wir noch ein paar dichtere Wolken und auch etwas Regen. Der erstreckt sich momentan vom Harz über die Region Leipzig bis zum Erzgebirge. Dort also nicht wundern, wenn mal ein paar Tropfen auf der Windschutzscheibe auftauchen. Und ansonsten verschiebt sich diese Schauerlinie dann ein bisschen nach Thüringen, sodass wir dann vom Harz und vom Eichsfeld her bis ins Vogtland und bis ins Westerzgebirge heute im Laufe des Tages auch mal noch ein paar Schauer bekommen. Sonne und Wolken wechseln sich aber dann auch ab und 12 bis 17 Grad sind die Temperaturen, die wir heute bekommen können.
7: Okay, also wir wärmen uns noch ein bisschen auf. Wie machen wir morgen weiter?
8: Morgen machen wir ähnlich weiter. Auch da geht es stellenweise mit Nebel los. Im Laufe des Nachmittags kommen dann in Sachsen-Anhalt und Thüringen schon mal dichtere Wolken an. Und die bringen dann etwas Regen, der im Laufe des Abends Richtung Sachsen durchzieht. An den Temperaturen ändert sich morgen nichts. Auch da liegen wir bei 11 bis 17 Grad.
7: Sehen wir auch mal die Sonne?
8: Ja, morgen wird es vorher ein bisschen Sonne geben, vor allem in Sachsen. Aber die Wolken, wie gesagt, die werden dann relativ schickdichter.
7: Ralf Valencia, danke. Hohe Spritpreise können Leben retten. Ja, es ist wirklich so. Es gibt zum Beispiel Studien, die sagen, ein 10% höherer Kraftstoffpreis führt zu 2,6% weniger Verkehrstoten. Das ist unser Thema in unserer Rubrik Hörer machen Programm. Mehr dazu hören Sie hier in rund 20 Minuten. Weiteres Thema, Wärmepumpen. Ja, die gehen nur für moderne, energetisch sanierte Häuser. Na, das stimmt nicht unbedingt. Und es gibt einen Test, wie Sie feststellen können, ob eine Wärmepumpe bei Ihnen funktionieren würde oder nicht. Wir erklären Ihnen gleich, wie das funktioniert.
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10: Um 6 Uhr mit Martin Nass. In Sachsen werden Bewerber für das Lehramt weiterhin nur bei konkreten Verdachtsmomenten vom Verfassungsschutz überprüft. Das bestätigte Sprecher Clemens Ahn vom Landesamt für Schule und Bildung, dem MDR. Demnach prüft die Behörde Hinweise auf mangelnde Verfassungstreue zunächst selbst anhand öffentlich zugänglicher Quellen. An die Bewertung des Geheimdienstes sei man rechtlich nicht gebunden. Anlass für die Klarstellung ist der Fall der Tochter des rechtsextremen Publizisten Götz Kubitschek. Das Landesamt hatte ihr wegen Zweifeln an ihrer Verfassungstreue den Start in das Referendariat untersagt. CSU-Chef Markus Söder hat potenzielle AfD-Unterstützer innerhalb der Union zum sofortigen Parteiaustritt aufgefordert. Der bayerische Ministerpräsident sagte am Abend in der ARD, wer die AfD wähle, habe in der CDU und CSU keine Zukunft. Anlass ist die Wahl des AfD-Politikers Tobias Rausch.

0: zum Landtagspräsidenten in Sachsen-Anhalt. Er hatte in geheimer Abstimmung 4 Stimmen mehr erhalten, als die AfD und das BSW zusammen haben. Söder schloss nicht aus, dass CDU-Abgeordnete im Dezember auch den AfD-Kandidaten Ulrich Siegmund zum Ministerpräsidenten wählen könnten. Sachsens Ministerpräsident Michael Kretschmer fordert von der Bundesregierung mehr diplomatischen Einsatz für eine Friedenslösung in der Ukraine. Der CDU-Politiker kritisierte im ZDF die anhaltenden Waffenlieferungen. Nach 4 Jahren Krieg führten diese in eine Katastrophe. Deutschland müsse stattdessen zu einem Waffenstillstand beitragen. Unterdessen meldeten ukrainische Behörden neue russische Angriffe auf Energieanlagen. Erst gestern hatte US-Präsident Donald Trump eine Waffenruhe für Kraftwerke verkündet. Der September war weltweit der zweitwärmste seit Beginn der Wetteraufzeichnungen. Das teilte der europäische Klimadienst Copernicus mit. Demnach lag die Durchschnittstemperatur bei knapp 16,3 Grad. Das sind mehr als 0,8 Grad über dem langjährigen Mittelwert. Auf Westeuropa bezogen war es sogar 2,5 Grad wärmer als sonst im September. Wegen des Klimaphänomens El Niño rechnet der Klimadienst mit anhaltend hohen Temperaturen bis ins kommende Jahr. In der Fußball-Bundesliga hat Freiburg die Tabellenführung übernommen. Die Mannschaft besiegte am Abend Schalke 2:1. Köln gewann gegen Gladbach ebenfalls 2:1. Das Spiel war zeitweise unterbrochen, weil sich Fans beider Vereine im Stadion eine Schlägerei geliefert hatten. Zudem wurden Böller und Leuchtraketen gezündet. Das waren die Nachrichten. Das Wetter, zunächst die Temperaturen. Brocken, Nebel 3 Grad, Chemnitz bedeckt 8 Grad, Dresden bedeckt 9, Eisenach wolkenlos 7 Grad. Erfurt wolkig 5 Grad, Fichtelberg Nebel 2 Grad, Gera und Görlitz wolkig bei jeweils 9 Grad, Halle 10 Grad, Leipzig bedeckt 9 Grad, Magdeburg ebenfalls bedeckt 9 Grad und Manningen meldet wolkenlos 4 Grad. Sonnenaufgang in der Halle ist heute um 7.31 Uhr, Sonnenuntergang wird um 18.26 Uhr sein. Die Vorhersage. Heute gebietsweise Nebel und Hochnebel, teilweise auch Wolken und einzelne Schauer, Höchstwerte 12 bis 17 Grad und vor allem östlich der Elbe mäßiger Nordwestwind. Morgen nach Nebel meist heiter, später in Sachsen-Anhalt und Thüringen wieder mehr Wolken und vereinzelt etwas Regen, Höchstwerte 11 bis 17 Grad. Am Mittwoch in Sachsen noch einzelne Schauer, später meist heiter, trocken und noch etwas milder. Der MDR-Verkehrsdienst, Vorsicht auf der A9 Richtung A2 Richtung Berlin zwischen Kreuz Hannover Ost und Lehrte steht ein defektes Fahrzeug im Baustellenbereich. A4 Frankfurt Richtung Dresden zwischen Glauchau West und Glauchau Ost Behinderungen durch 2 Schwertransporte. A9 Richtung Berlin zwischen Kleinmarzenz und Niemek steht ein defektes Fahrzeug. Vorsicht auf der A9 Richtung Berlin noch einmal zwischen Kleinmarzenz und Niemek liegen Metallteile auf der rechten Fahrspur. A81 Richtung Magdeburg zwischen Altenweddingen und A14 Auffahrt Magdeburg-Sudenburg stau nach einem Unfall im Baustellenbereich. Im Landkreis Görlitz ist die Straße zwischen dem Abzweig Schlegel und Dittelsdorf wegen Lkw-Bergungsarbeiten gesperrt. Soweit der MDR-Verkehrsdienst, die Zeit 6.04 Uhr.
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2: Und am Mikrofon ist für Sie Daniela Schmidt. Schönen guten Morgen, schön, dass Sie dabei sind. Wenn eine Person nicht zu unserer Verfassung steht, dann sollte diese Person auch nicht im Staatsdienst arbeiten, etwa als Lehrer oder Beamter. Es gab ja neulich erst diese Geschichte in Sachsen. Da wollte eine junge Frau ihr Referendariat an einem Dresdner Gymnasium beginnen. Nicht irgendeine junge Frau, sondern die Tochter des rechtsextremen Verlegers Götz Kubitschek, die selbst in der neurechten Szene aktiv ist. Das Landesamt für Schule und Bildung hat dann den Verfassungsschutz eingeschaltet. Ergebnis: Tochter Kubitschek wurde abgelehnt. In dem Fall hatte es vorab konkrete Hinweise gegeben, aber wenn die nicht vorliegen, wie verhindert man denn, dass Extremisten Lehrer oder Beamte werden? Tatsächlich verfolgen Sachsen, Sachsen-Anhalt und Thüringen da unterschiedliche Strategien und Robin Hartmann dröselt das mal für uns auf.
3: Im Fall von Kubitscheks Tochter gab es keine routinemäßige Abfrage beim Verfassungsschutz. Denn in Sachsen wird dieser erst eingeschaltet, wenn konkrete Zweifel an der Verfassungstreue eines Bewerbers auftauchen. So auch hier. Das Landesamt für Schule und Bildung, LASUB, hatte Hinweise zur Bewerberin erhalten und diese zunächst selbst geprüft. Woher solche Hinweise kommen können, erklärt Sprecher Clemens Arndt.
4: Die Hinweise erreichen uns zum Beispiel über Schulen, über Medienberichte oder auch über öffentlich zugängliche Quellen im Internet. Bevor wir den Verfassungsschutz einschalten, schauen wir uns an, wie belastbar die Quelle erscheint und ob es dazu bereits öffentlich zugängliche Informationen gibt.
3: Der Verfassungsschutz darf dann auch keine neuen Ermittlungen beginnen, sondern nur bereits vorhandenes Wissen auswerten und gerichtlich verwertbare Erkenntnisse teilen. Wie viel Gewicht die Informationen bekommen, entscheidet am Ende das LASUB immer selbst, so Arndt.
4: Rechtlich sind wir an die Einschätzung des Verfassungsschutzes nicht gebunden. In der Praxis deckt sich unsere Bewertung aber meistens mit der des Verfassungsschutzes, weil dessen Erkenntnisse bereits sehr genau aufbereitet sind. Wir prüfen die mitgeteilten Fakten trotzdem noch einmal selbst und fragen auch nach, wenn uns eine Einschätzung nicht ausreichend belegt erscheint.
3: Auch Bewerber können sich zu den Vorwürfen äußern. Denn gerade bei Kontakten ins extremistische Milieu kommt es auf den Zusammenhang an, sagt die Staatsrechtlerin Anna Leisner-Egensberger von der Friedrich-Schiller-Universität Jena.
5: Also wenn es sich um bloße Kontakte handelt, dann genügt das jedenfalls nicht. Denn es muss ja in der Person der künftigen Beamtin oder des künftigen Beamten selbst das Moment der Verfassungsuntreue erkennbar sein.
3: Im Fall von Kubitscheks Tochter hatte die Bewerberin mehrfach Veranstaltungen des inzwischen aufgelösten, als gesichert rechtsextremistisch eingestuften Instituts für Staatspolitik besucht. Sie verwies auf familiäre Gründe. Das Landesamt sah darin jedoch Hinweise auf Unterstützung. Das Oberverwaltungsgericht bestätigte im Eilverfahren die Zweifel an ihrer Verfassungstreue. In Sachsen-Anhalt wäre das Verfahren anders verlaufen. Dort gehört die Anfrage beim Verfassungsschutz seit 2025 zum regulären Verfahren. Ein konkreter Verdacht vorher ist nicht nötig. Das Landesschulamt beschreibt den Ablauf gegenüber MDR aktuell so.
6: Wenn alle für die Prüfung zu übermittelnden personenbezogenen Daten vorliegen, werden diese gebündelt an den Verfassungsschutz weitergegeben. Das erfolgt immer nach dem Ablauf der Bewerbungsfrist für einen Durchgang des Vorbereitungsdienstes.
3: Lediglich bei einem Lehramtsreferendar gab es eine Erkenntnis vom Verfassungsschutz, aber ohne Folgen für die Einstellung. Thüringen prüft dagegen, wie Sachsen, nur bei konkretem Verdacht. Seit 2024 gab es laut Thüringer Bildungsministerium bei Lehramtsreferendaren keine Anfrage. Der entscheidende Unterschied zwischen den Ländern liegt damit vor allem darin, wer überhaupt überprüft wird. Professorin Leisner-Egensberger sieht die Regelabfrage, wie sie in Sachsen-Anhalt erfolgt, zwiespältig.
5: Der Vorteil bei einer Regelabfrage ist, dass einem dadurch natürlich kein möglicher Verfassungsfeind durch die Lappen geht, also dass man tatsächlich alle erreicht. Das Problem ist eben, dass auch ganz unbescholtene Personen dann überprüft werden und sich da Fragen nach dem Grundsatz der Verhältnismäßigkeit stellen.
3: Dass die drei Länder dabei unterschiedliche Wege gehen, ist rechtlich möglich, sagt die Staatsrechtlerin. Seit der Föderalismusreform haben die Länder bei ihrem Personalrecht weitgehende Spielräume. Ob es ausgerechnet bei der Prüfung der Verfassungstreue sinnvoll ist, dass die Länder unterschiedlich verfahren, sei allerdings eine andere Frage.
2: Es ist 6:09. 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Dass die großen sogenannten Volksparteien CDU und SPD in einer Krise stecken, seit Jahren mit schlechter werdenden Umfragewerten und miesen Wahlergebnissen zu kämpfen haben, das ist erstmal nichts Neues. Aber was da bei der CDU los war in den letzten Wochen, das war schon noch mal mehr als ein Tritt vors politische Schienbein. Verlorene Landtagswahlen in Mecklenburg-Vorpommern sogar, das Scheitern an der 5%-Hürde und ein Kanzler unbeliebt wie keiner seiner Vorgänger. Was macht man da nun? Das versucht das CDU-Präsidium seit gestern bei einem Treffen rauszufinden. Birte Sönnigsen.
7: CDU-Generalsekretärin Franziska Hoppermann steht im Regen vor der Parteizentrale in Berlin.
8: Ich fühle mich ganz zu Hause bei diesem Hamburger Wetter hier.
7: Keine Minute dauert ihr Statement zum Auftakt der Klausur.
8: Wir haben die Warnsignale der vergangenen Landtagswahlen deutlich wahrgenommen. Es geht darum, Vertrauen für uns und unsere Politik zurückzugewinnen.
7: Nach drei verlorenen Landtagswahlen und miserablen Umfragewerten sucht die CDU nach einem Ausweg aus der Krise.
8: Um zu alter Stärke zurückzufinden und unseren Anspruch als Volkspartei zu untermauern.
7: Doch es gibt unterschiedliche Vorstellungen in der CDU-Spitze, mit welchem Kurs das gelingen kann. Die einen, wie Hessens Ministerpräsident Boris Rhein, setzen darauf, die CDU noch konservativer aufzustellen. Anders sieht es etwa Bundesfamilienministerin Karin Prien. Sie sagt, der Ansatz CDU pur sei gescheitert, die CDU in den letzten Jahren zu konservativ geworden. Für Prien ist auch klar, dass sich ihre Partei deutlich von der AfD, aber auch von der Linkspartei abgrenzen muss.
9: Dazu gibt es aus meiner Sicht keine Alternative, sonst wird es die CDU, wird es die Union in dieser Form auf Dauer nicht mehr geben.
7: Die CDU ringt um ihre Zukunft als Volkspartei und muss auch eine Antwort auf die Frage finden, wie sie in Zukunft mit der AfD umgehen will, die seit vergangener Woche zum ersten Mal einen Landtagspräsidenten stellt. In Sachsen-Anhalt. Das treibt auch Gordon Schnieder, Ministerpräsident von Rheinland-Pfalz, um.
10: Es macht mich fassungslos, dass aus der demokratischen Mitte dort Persönlichkeiten mitgewählt haben. Und ich sage das für mich, dass es eben auch aus den Reihen der CDU wohl wahrscheinlich war.
7: Etwas, das sich aus Sicht von Schnieder nicht wiederholen sollte, wenn sich AfD-Spitzenkandidat Ulrich Siegmund zum Ministerpräsidenten wählen lassen will.
10: Wir wählen keine Extremisten in solche Ämter. Wer dort Stimmen mitgibt, um solche Persönlichkeiten in ein solches Staatsamt zu heben, der muss sich überlegen, ob die CDU noch seine politische Heimat ist. Und ich sage, nein, das ist sie nicht.
7: Einig scheint die CDU-Führung zu sein, dass sie sich in Zukunft mehr um die Alltagsprobleme der Menschen kümmern will.
10: Wir reden seit Monaten nur über Sparpakete und über Reformen. Wir müssen nochmal in den Lebensalltag der Menschen zurückkehren. Dass viele nicht wissen, wie sie vor dem Winter jetzt das Heizöl bezahlen sollen. Dass die Lebenshaltungskosten steigen, aber die Löhne in den letzten Jahren nicht mitgestiegen sind.
7: Darüber werde bei dieser Klausur ernsthaft gesprochen, sagt der sächsische Ministerpräsident Michael Kretschmer.
11: Es ist vollkommen klar, ohne wirtschaftliches Wachstum geht es nicht. Und das Zweite ist, die Menschen haben eine klare Agenda. Die Leute haben abgestimmt, dass die Energiepreise zu hoch sind, dass die Lebenshaltungskosten so hoch sind.
7: Die CDU-Führung arbeitet an einem konkreten Plan, wie die Menschen im Alltag entlastet werden könnten. Davon muss sie dann aber noch die Koalitionspartner überzeugen. CSU und vor allem die SPD, die gerade selbst im Umfragetief hängt. Das dürfte die Zusammenarbeit in der Koalition nicht leichter machen, wo ohnehin noch die großen Reformen, Rente, Pflege, Gesundheit und der Haushalt warten. Michael Kretschmer formuliert im ZDF klare Ansprüche an den Koalitionspartner.
11: Die SPD, die kann hier nicht in Berlin demonstrieren gehen und große Sprüche machen, sondern die muss mitliefern in dieser Koalition.
7: Heute will erstmal die CDU vorstellen, mit welchen Ideen sie aus der Krise kommen will. Dann wird keiner im Regen stehen. Die Pressekonferenz mit Friedrich Merz findet dann im Konrad-Adenauer-Haus statt.
12: Und in einer knappen Stunde sprechen wir mit unserer Korrespondentin in Berlin nochmal ausführlich über die Inhalte und die Stimmung bei diesem Treffen. Wenn man sich anschaut, wie hoch einige Industrieländer verschuldet sind, dann sind das teils echt ziemliche Hammerzahlen. In Japan betragen die Staatsschulden zum Beispiel 237% des Bruttoinlandsprodukts. Italien 135%, Frankreich 113%. Deutschland ist da im Vergleich sogar halbwegs stabil unterwegs mit rund 64% des Bruttoinlandsprodukts. Aber das sind auch immer noch mehr als 2,5 Billionen Euro Schulden. Wie groß ist dieses Problem und wie kann man das einhegen? Das ist eines der Themen auf der Reise, die Bundesfinanzminister Lars Klingbeil heute Abend antritt. Unter anderem geht es zum Treffen des Internationalen Währungsfonds. Lissy Kaufmann kennt den Reiseplan.
13: Erster Stopp auf der Reise von Vizekanzler und Finanzminister Klingbeil, Neu-Delhi. Indien gilt als Hoffnungsschimmer in Zeiten zunehmender Handelskonflikte mit China und den USA. Erst im Januar haben sich die EU und Indien auf ein neues Handelsabkommen geeinigt. Die Deutsche Industrie- und Handelskammer hält Klingbeils Reise für hilfreich. Außenwirtschaftschef Dreyer sagte dem ARD-Hauptstadtstudio, die Reise könne deutlich machen, dass Handelsbarrieren abgebaut werden müssten. Zweiter Stopp der Reise ist dann Bangkok. Bei der IWF-Tagung wird Finanzminister Klingbeil mit einem Problem konfrontiert, das er von zu Hause gut kennt. Die Staatsverschuldung. Die steigt weltweit auf Rekordniveau, warnte IWF-Chefin Georgieva schon im Vorfeld der Tagung. Die Industrieländer müssten ihre Schulden abbauen und Reformen vorantreiben. Der Fingerzeig geht dabei vor allem in Richtung USA, Frankreich und Italien. Aber auch für Deutschland sind es Warnzeichen. Angesichts von Sonderschulden für Infrastruktur und Verteidigung steigt auch in Deutschland die Zinslast. Das schränkt politische Handlungsspielräume ein. Welche Folgen das haben kann, zeigt sich in den USA. Das Land gibt mittlerweile mehr Geld für Zinsen aus als für Verteidigung.
12: Lissy Kaufmann berichtete. 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Bewerberinnen und Bewerber für das Lehramt in Sachsen werden nur bei konkreten Hinweisen vom Verfassungsschutz überprüft. Das hat eine MDR-Recherche ergeben. Und das ist unser Top-Thema an diesem Montagmorgen. Was heute noch wichtig wird, jetzt mit Martin Nass.
0: Rund drei Wochen nach der Landtagswahl in Mecklenburg-Vorpommern verhandeln SPD, Linke und Grüne ab heute über eine gemeinsame Koalition. Zum Auftakt wollen die Verhandlungsführer am Nachmittag ein Statement abgeben. Laut Landesverfassung muss spätestens Mitte November ein Ministerpräsident gewählt werden. Das Bundesverfassungsgericht beschäftigt sich ab heute mit der Erbschaftssteuer. Sie ist auf Bundesebene geregelt, obwohl die Einnahmen vollständig an die Länder fließen. Die bayerische Staatsregierung möchte erreichen, dass das Land selbst über die Ausgestaltung der Erbschaftssteuer entscheiden kann. In Nordrhein-Westfalen beginnt heute der Prozess um das sogenannte Söster-Horrorhaus. Angeklagt sind zwei Männer und zwei Jugendliche. Sie sollen eine Frau monatelang festgehalten und misshandelt haben. Das Wetter heute gebietsweise Nebel und Hochnebel, später Sonne, Quellwolken und einzelne Schauer, 12 bis 17 Grad. Morgen nach Nebel heiter, im Westen später etwas Regen, 11 bis 17 Grad. MDR aktuell Verkehrsdienst. A2 Richtung Berlin zwischen Kreuz Hannover Ost und Lehrte steht ein defektes Fahrzeug im Baustellenbereich. A9 Richtung Berlin zwischen Kleinmarzehns und Niemek steht ein defektes Fahrzeug. Vorsicht auf der A9 Richtung Berlin zwischen Kleinmarzehns und Niemek liegen Metallteile auf der rechten Fahrspur. Die B81 Richtung Magdeburg ist zwischen Langenweddingen und A14 Auffahrt Magdeburg-Sudenburg nach einem Unfall im Baustellenbereich gesperrt. Zurzeit Stau bis Abfahrt Altenweddingen. Im Landkreis Görlitz ist die Straße zwischen dem Abzweig Stegel und Dilsdorf wegen Lkw-Bergungsarbeiten gesperrt. Soweit der MDR Aktuell Verkehrsdienst, die Zeit 6.17 Uhr.
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12: Na, und da müssen wir uns jetzt einer Realität stellen. Es regnet, es wird früh dunkel und vor allem, es wird kalt. Der Herbst ist da, die Heizperiode beginnt. Vielleicht sind Sie ja auch schon reingestartet und haben die Heizung bereits aufgedreht. Das geht in älteren Häusern mit der klassischen Heizung, in ganz alten Häusern auch gern mal mit dem Ofen. Und wer neu baut, setzt da oft auf eine Wärmepumpe. Aber auch ältere Häuser lassen sich umrüsten. Es gibt da erstaunlich viele Vorurteile, was da alles nicht ginge, was aber tatsächlich geht. Und es gibt einen ganz einfachen Test, den Sie machen können. Uta Georgi.
14: Wohn- und Geschäftsgebäude mit modernen Heizungsanlagen zu versorgen, das ist die Aufgabe der MGT GmbH. Das Unternehmen mit dem vollständigen Namen Moderne Gebäudetechnik Sachsen sitzt in Reinsdorf bei Zwickau. Mit 22 Mitarbeitern realisiert der Betrieb Konzepte rund um erneuerbare Energien. Einer der Geschäftsführer ist Erik Wegner. Er räumt mit einem Vorurteil auf.
15: Wir arbeiten hauptsächlich im Bestand und da ist es natürlich meistens so, dass da Heizkörper eingebaut sind. Und diese sind durchaus auch mit Wärmepumpen kompatibel und können auch gut und effizient mit einer Wärmepumpe arbeiten. Und dafür braucht es nicht unbedingt die Fußbodenheizung. Das ist ja so die landläufige Meinung. Unsere Kunden spiegeln das auch, dass es eben auch effizient funktioniert mit bestehenden Heizkörpern. Also das muss man nicht ausbauen, da muss man nicht zwingend dran.
14: Bei vielen Eigenheimbesitzern hat sich das offenbar noch nicht rumgesprochen. Eine Studie vom Öko-Institut hat das ergeben, durchgeführt zusammen mit dem Institut für Energie- und Umweltforschung sowie von CO2 Online. Demnach war die Hälfte aller Befragten der Meinung, alte Gebäude müssten erst grundlegend saniert werden. Dies sei falsch, sagt auch Katja Weinhold vom Bundesverband Wärmepumpe. Sie empfiehlt außerdem:
16: Um jetzt zu testen, ob eine Wärmepumpe im eigenen Gebäude funktionieren würde, kann man beispielsweise an kalten Tagen die Vorlauftemperatur des vorhandenen Heizkessels im Heizungskeller dann mal so auf 50, 55 Grad begrenzen und dann alle Heizkörper voll aufdrehen und dann mal gucken, ob die Räume weiterhin ausreichend warm werden. Wenn das der Fall ist, dann kann in der Regel ohne größere Maßnahmen auf eine Wärmepumpe umgestiegen werden.
14: Komme nur in einzelnen Räumen nicht genügend Wärme an, so Katja Weinhold, müssten nur dort die Heizkörper ausgetauscht werden. Zum Teil sei es auch nötig, einzelne Komponenten zu erneuern, wie Speicher, Umwälzpumpen oder Thermostate. Ohne den Umbau der kompletten Heizungsanlage kostet eine Wärmepumpe zwischen 20.000 und 35.000 Euro, je nach Gerätetyp. Durch staatliche Fördermittel kann sich der Eigenanteil auf 8.000 bis 16.000 Euro reduzieren. Die Fördermittel werden aber schrittweise gesenkt. Darauf macht Stefan Materne aufmerksam vom Verbraucherzentrale Bundesverband.
17: Die gute Nachricht ist, die Förderung ist gesichert bis 2030. Aber alle 6 Monate schmilzt die Förderung ein wenig ab. Und die maximale Fördersumme, also der Förderdeckel, bis zu welcher Summe gefördert wird, das sind jetzt 28.000 Euro. Die Summe reduziert sich ebenfalls um ein paar hundert Euro alle 6 Monate. Wenn man jetzt eine Empfehlung ausspricht, könnte man sagen, wer länger wartet, bekommt weniger Förderung.
14: Wer sich entschließt, sein Haus mit einer Wärmepumpe umzurüsten, der müsse Geduld mitbringen, sagt Erik Wegner, der MGT-Geschäftsführer aus Reinsdorf bei Zwickau. Die Umsetzung sei nicht von heute auf morgen zu realisieren, denn
15: Sie müssen sich vorstellen, da kommt dann ein Heizungstechniker, der sich das Objekt anguckt, diese Heizlastberechnung macht und dann geht es ja überhaupt erst in die Montage und da sollte man schon mit einem Vorlauf von mindestens 2-3 Monaten rechnen.
14: Die Installation der Wärmepumpe selbst könne dann innerhalb einer Woche passieren, so Wegner. Momentan aber habe die Branche gut zu tun. Sein Unternehmen selbst habe da einen Vorlauf bis ins kommende Jahr hinein.
12: Uta Georgi berichtete. Und wir bleiben noch beim Thema Energieversorgung. Wenn es darum geht, zum Beispiel Windkraftanlagen aufzustellen, dann kommt es ja ganz gern mal zu Konflikten. Die einen sagen, die Dinger verschandeln die Landschaft. Andere halten dagegen und sagen, nein, das ist die Zukunft. Wir brauchen die für unsere Energieversorgung, eben auch gerade wenn wir uns unabhängiger machen wollen vom Öl und Gas aus dem Ausland. Eine repräsentative Forsa-Umfrage im Auftrag der Klimaallianz Deutschland zeigt nun, 3/4 der Menschen sind klar dafür, dass Wind- und Sonnenenergie schneller ausgebaut werden. Mit den Einzelheiten Janina Schreiber.
18: Anhängerinnen und Anhänger der Linken und Grünen unterstützen mehr Tempo beim Ausbau von Wind- und Sonnenenergie nahezu geschlossen. Bei SPD-Wählenden sind es 97%, bei Unionswählenden 84%. Lediglich AfD-Wählerinnen und Wähler befürworten das nur zu 23%. In Summe ergibt sich daraus eine Zustimmung von 3/4 der Bevölkerung, die mehr Tempo beim Ausbau von Erneuerbaren wollen, um unabhängiger von Öl- und Gasimporten zu werden. Am Freitag hatte ein breites Bündnis aus Kommunalpolitikerinnen und Politikern sowie Umwelt- und Branchenverbänden gegen die Reform zentraler Energiegesetze im Berliner Regierungsviertel protestiert. Ihre Befürchtung ist, dass, weil Förderungen wegfallen könnten, weniger Windräder gebaut und weniger kleine Solaranlagen installiert werden. In dieser Woche sollen Neuerungen im Erneuerbare-Energien-Gesetz von Bundestag und Bundesrat verabschiedet werden.
12: Janina Schreiber berichtete. Die Zeit 6.23 Uhr.
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12: Tanken hat schon mal mehr Spaß gemacht als in diesen Tagen. Ja, wir reden mal wieder über Spritpreise oder besser über deren Auswirkungen. Der Tankrabatt ist ja jetzt da, dadurch sind die Preise ein bisschen runtergegangen. Dennoch ist Tanken nach wie vor eine teure Angelegenheit. Da klingt Spritsparen doch nach einer guten Idee. Etwa indem man nicht mehr mit 200 Sachen über die Autobahn heizt, sondern eher ein bisschen gemächlich fährt. Das frisst viel weniger Treibstoff. Unsere Hörerin Anja Kowolik aus Dessau hat uns dazu eine Frage geschickt. Sie hat da nämlich eine Beobachtung gemacht.
19: Ich wollte gerne fragen, ob die gestiegenen Spritpreise zu langsameren Fahren führen und eventuell Auswirkungen auf die Unfallzahlen haben. Weil in meiner Beobachtung auf meiner Pendelstrecke auf der A9 die Autos gefühlt alle langsamer unterwegs sind als sonst.
12: Ja, schauen wir doch mal, ob das stimmt. Raya Kraus hat sich auf die Suche nach Antworten gemacht.
20: Henrik Liers sagt von sich selbst, gefühlt war er in den vergangenen Wochen mit seinem Elektroauto mit 130 Kilometern pro Stunde auf der Autobahn einer der schnellsten. Er ist der Geschäftsführer der Verkehrsunfallforschung an der TU Dresden. Ob die Spritpreise tatsächlich zu langsamerem Fahren führen,
21: es ist aus wissenschaftlicher Sicht interessant, aber auch schwer, das zu beantworten,
20: sagt Liers. Über 2000 Messstellen messen in Deutschland zwar das Verkehrsaufkommen, aber nicht die Geschwindigkeit.
21: Wenn der Kraftstoff sehr viel teurer wird, dann wird entweder weniger gefahren. Und dem ist tatsächlich so, dass man im Bereich von 1-2% weniger Verkehr gemessen hat im ersten Halbjahr diesen Jahres.
20: Wer konnte, hat sein Fahrzeug also möglicherweise gar nicht erst bewegt. Christoph Rieger ist der Sprecher beim Deutschen Verkehrssicherheitsrat. Eine Studie in den USA habe gezeigt, dass verschiedene Altersgruppen unterschiedlich auf steigende Spritpreise reagieren.
22: Also wenn ein Spritpreis steigt, schlägt das sofort natürlich vor allem auf junge Fahrende, um die natürlich nicht unbedingt die monetären Verhältnisse haben, auch sehr, sehr teuer zu tanken. Wohingegen Menschen mittlerer Altersstufen dann nicht sofort alles umbauen in ihrem Fahrverhalten, weil sie eben einfach ihren Arbeitsalltag gestalten müssen. Und wenn wir dann in eine noch ältere Altersgruppe, beispielsweise zu den über 75-Jährigen gehen, da ist es dann auch wieder so, die können natürlich sehr entspannt als Rentnerinnen und Rentner ihren Alltag umgestalten.
20: Den ÖPNV nutzen oder Fahrgemeinschaften bilden zum Beispiel. Rieger zitiert außerdem eine EU-weite Studie, die für den Zeitraum von 2005 bis 2018 gezeigt habe.
22: Ein Ergebnis, was da rauskam, ist, dass ein 10% höherer Kraftstoffpreis bei Benzinern dazu führt, dass es 2,6% weniger Tote gibt.
20: Und auch die aktuelle Unfallstatistik für Deutschland legt zumindest einen Zusammenhang nahe. Unfallforscher Henrik Liers sagt, im Vergleich zum ersten Halbjahr 2025.
21: Also in ganz Deutschland ist tatsächlich die Anzahl der Verkehrsunfälle mit Personenschaden um 3,5% gesunken. Und die Anzahl der Getöteten ist tatsächlich noch sehr viel stärker gesunken, nämlich um 9%. Und diese 9% ist schon eine starke Zahl, ein starker Rückgang, den wir so in den letzten Jahren nicht beobachtet haben. Es wird uns allerdings keiner sagen können aktuell, ob das kausal auch mit den Spritpreisen zu tun hat.
20: Denn auch andere Faktoren können eine Rolle spielen. Die Autos werden immer sicherer. Es sind mehr E-Autos auf der Straße, die, zumindest auf der Autobahn, oft langsamer unterwegs sind. Denn ein Zusammenhang ist wissenschaftlich ganz klar feststellbar, sagt Christoph Rieger vom Verkehrssicherheitsrat.
22: Klar, das kommt dann natürlich auch der Verkehrssicherheit zugute, wenn langsamer gefahren wird und weniger gefahren wird.
20: Gerade auf der Autobahn sei eine zu hohe Geschwindigkeit eine der Hauptunfallursachen.
4: Raja Kraus war das mit unserer heutigen Ausgabe von Hörer machen Programm. Und jetzt ist hier wieder Ralf Valencia an der Reihe, der hat für uns das Wetter im Blick. Ralf, wie starten wir denn in die Woche?
5: Ja, wir starten in die Woche auf jeden Fall mit recht vielen Wolken und auch mit einem kleinen Regenband. Das erstreckt sich momentan von Niedersachsen über den Harz, die Region Halle-Leipzig bis zum Erzgebirge. Dort in diesem Streifen kann es mal ein bisschen tröpfeln. Und dieser Streifen, der kommt langsam Richtung Süden voran. Das heißt, heute im Laufe des Tages vom Harz über den Norden Thürings bis zum Vogtland wird es dann auch immer mal noch den ein oder anderen kleinen Schauer geben. Ansonsten gibt es aber auch schon größere Auflockerungen an diesem Morgen und dort wird es dann heute sehr freundlich bleiben. Sonne und Quellwolken werden sich abwechseln und die Temperaturen, die bewegen sich dann heute je nach Sonneneinstrahlung so zwischen 12 und 17 Grad.
4: Wir sind ja recht frisch in den Morgen gestartet. In der Nacht geht es dann auch wieder deutlich runter?
5: In der kommenden Nacht geht es tatsächlich deutlich runter. Da fehlen nämlich dann noch ein paar Wolken, die uns ein bisschen Wärme zurückhalten. Die Temperaturen, die gehen dann wirklich zurück auf Werte zwischen plus 4 und minus 1 Grad. Verbreitet werden wir Bodenfrost bekommen. Und morgen geht es dann auch mal mit etwas Nebel in den Tag hinein. Das ist auch wieder herbsttypisch. Danach scheint aber dann die Sonne. Und erst im Laufe des Nachmittags werden dann morgen die Wolken von Westen her ein bisschen dichter in Thüringen und Sachsen-Anhalt. Und dann zieht im Laufe des späten Nachmittags und abends ein Regenband durch. Das wird dann im Laufe der Nacht auch Sachsen erreichen. Ja, und die Temperaturen, die liegen dann morgen nochmal bei 11 bis 17 Grad. Aber wenn dieses Regenband durch ist, dann geht es mit den Temperaturen nach oben. Wir können uns auf goldenen Herbst freuen. Am Donnerstag sogar mit der 20-Grad-Marke im Blick.
4: Das klingt doch gut. Ralf Valencia, Dankeschön.
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4: Donald Trump tütet einen Diesel-Deal mit Wladimir Putin ein und verlangt, dass die Ukraine sich doch bitte einen neuen Präsidenten suchen soll, der dann den Krieg beenden solle. Das waren so ein paar Meldungen vom Wochenende. Über die Reaktionen in der Ukraine kann ich gleich live mit unserem Korrespondenten in Kiew sprechen. Außerdem, die Tarifverhandlungen für die Metall- und Elektroindustrie starten heute. Die IG Metall fordert 5% mehr Lohn in Zeiten, in denen viele Unternehmen zittern um ihre Zukunft. Wie soll das gehen? Fragen wir mal nach bei der IG Metall selbst.
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0: Um 6.30 Uhr mit Martin Nass. In Sachsen werden Bewerber für das Lehramt weiterhin nur bei konkreten Verdachtsmomenten vom Verfassungsschutz überprüft. Das bestätigte Sprecher Clemens Arndt vom Landesamt für Schule und Bildung dem MDR. Demnach prüft die Behörde Hinweise auf mangelnde Verfassungstreue zunächst selbst anhand öffentlich zugänglicher Quellen. An die Bewertung des Geheimdienstes sei man rechtlich nicht gebunden. Anlass für die Klarstellung ist der Fall der Tochter des rechtsextremen Publizisten Götz Kubitschek, die selbst in der rechtsextremen Szene aktiv ist. Das Landesamt hatte ihr wegen Zweifeln an ihrer Verfassungstreue den Start in das Referendariat untersagt. Der britische Premierminister Andy Burnham hat eine russische Einmischung beim Brexit-Referendum vor 10 Jahren bestätigt. Burnham sagte in einem Podcast, das habe ihm die Regierungszentrale in London mitgeteilt. Wie genau Russland Einfluss genommen hat, ließ Burnham offen. Er warnte auch Deutschland und Frankreich vor russischer Desinformation, die gezielt politische Entwicklungen beeinflussen könne. Die Außenminister Saudi-Arabiens und des Iran beraten über die jüngste Eskalation in der Region. Das meldet die staatliche saudische Nachrichtenagentur. Irans Außenminister Abbas Araghchi erklärte, seine Regierung sei bereit, einen Dialog zwischen Saudi-Arabien und dem Jemen zu unterstützen. In den vergangenen Tagen waren wiederholt Flughäfen in Saudi-Arabien beschossen worden. Bei einem Angriff auf den Flughafen der Hauptstadt Riad wurden 13 Menschen getötet und mehr als 300 verletzt. Die IG Metall hat die Kritik der Arbeitgeber an ihrer Tarifforderung von 5% mehr Lohn zurückgewiesen. Vorstandsmitglied Nadine Boguslawski sagte dem MDR, in jeder Tarifrunde heiße es, es sei kein Geld für Beschäftigte da, unabhängig von der Wirtschaftslage. Zugleich habe die Gewerkschaft angeboten, über die Sicherung von Standorten und Arbeitsplätzen zu sprechen. Arbeitgeber in mehreren Tarifbezirken hatten die Forderung als zu hoch kritisiert. In Thüringen beginnen die Gespräche heute. Die in Nordrhein-Westfalen verunglückte 21-Jährige aus Aschersleben ist doch nicht bei einem Kletterunfall gestorben. Die Polizei hat ihre Angaben korrigiert. Demnach hatte die junge Frau eine selbstgenutzte Vorrichtung zum Bungee-Jumping genutzt und war dabei gegen eine Felswand geprallt. Zunächst waren die Beamten davon ausgegangen, dass sie bei einem Kletterausflug in die Tiefe gestürzt war. Das waren die Nachrichten. Das Wetter, zunächst die Temperaturen. Aachen und Dresden bedeckt bei jeweils 9 Grad. Eisenach wolkenlos 7 Grad, Erfurt wolkig 5 Grad. Gardelegen stark bewölkt 6 Grad. Hoyerswerda wolkig 8 Grad. Magdeburg stark bewölkt 9 Grad. Neuhaus am Rennweg stark bewölkt 4 Grad. Oschatz stark bewölkt 9. Plauen stark bewölkt 6. Wernigerode stark bewölkt 9. Und Lutherstadt-Wittenberg 8 Grad. Die Vorhersage, heute gebietsweise Nebel und Hochnebel, teilweise auch Wolken und einzelne Schauer, Höchstwerte 12 bis 17 Grad. Morgen nach Nebel meist heiter, später in Sachsen-Anhalt und Thüringen wieder mehr Wolken und vereinzelt etwas Regen, Höchstwerte 11 bis 17 Grad. Am Mittwoch in Sachsen noch einzelne Schauer, später meist heiter, trocken und noch etwas milder. MDR Aktuell Verkehrsdienst, A2 Richtung Berlin. Zwischen Kreuz Hannover Ost und Lehrte steht ein defektes Fahrzeug im Baustellenbereich. Vorsicht auf der A9 Richtung Berlin. Zwischen Kleinmarzins und Niemegk liegen Metallteile auf der rechten Fahrspur. Die B81 Richtung Magdeburg ist zwischen Langenweddingen und A14 Auffahrt Magdeburg-Sudenburg nach einem Unfall im Baustellenbereich gesperrt. Zurzeit Stau bis Abfahrt Altenweddingen. Im Landkreis Görlitz ist die Straße zwischen dem Abzweig Schlegel und Dittelsdorf wegen Lkw-Bergungsarbeiten gesperrt. Im Saale-Holzland-Kreis, Vorsicht zwischen Eisenberg und Königshofen, liegt ein toter Waschbär auf der Fahrbahn. Soweit der MDR Aktuelle Verkehrsdienst, die Zeit 6.34 Uhr.
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3: Mit Daniela Schmidt. Spätestens seit Februar 2022, als Russland seinen Angriffskrieg auf die Ukraine gestartet hat, muss man gegen Putin klare Kante zeigen, ihn schneiden, sein Land isolieren und mit Sanktionen belegen. Diese Auffassung ist in den meisten westlichen Ländern Konsens. Aber solche Prinzipien scheinen einige dann doch zu vergessen, wenn innenpolitisch zu viel Druck auf dem Kessel ist. Siehe Donald Trump. Der hat ja jetzt einen Deal mit Putin eingetütet. In einem ersten Schritt soll Russland 300.000 Tonnen Diesel an die USA liefern und weitere Mengen sollen da folgen. Wie blickt man darauf in der Ukraine? Diese Frage gebe ich direkt weiter an unseren Korrespondenten in Kiew. Nils Buhler ist live zugeschaltet. Morgen, Nils.
8: Schönen guten Morgen.
3: Nils, Trump macht diesen Deal mit Putin und spricht jetzt auch noch von einer Energiewaffenruhe, die es geben soll zwischen Russland und der Ukraine. Was ist da dran und was lösen diese Meldungen aus?
7: Ja, es gab jetzt gestern Abend auch wieder Angriffe auf Energieanlagen in der Ukraine. Deswegen glaubt man hier, dass da nicht so viel dran ist, auch weil Russland ja in der Vergangenheit schon oft immer solche Waffenruhen abgelehnt hat. Selenskyj würde es auf jeden Fall begrüßen, denn es ist auch selbst von ihm ein Vorschlag, diese Energiewaffenruhe, wenn die in Kraft tritt. Und was diesen Diesel-Deal angeht, da gab es natürlich auch jede Menge Kritik hier, auch von Präsident Selenskyj selbst, der gesagt hat, dass die USA damit Schwäche zeigen würden, statt Putin zum Frieden zu zwingen und Putins Krieg weiterhin mitfinanzieren. Und was auch noch ganz interessant ist in dem Zusammenhang, es gibt Zweifel, ob Russland diese vereinbarten 300.000 Tonnen Diesel so einfach überhaupt liefern kann. Denn wegen der ukrainischen Angriffe auf die russischen Energieanlagen hat der Russland selbst ein Versorgungsproblem und muss Diesel aus dem Ausland importieren.
8: Nun schießt Donald Trump ja auch wieder massiv gegen Präsident Selenskyj. Ich fasse mal ganz grob zusammen. Die Ukraine brauche mal einen neuen Präsidenten, der könne dann schön den Krieg beenden, so ungefähr. Jetzt schließt die ukrainische Verfassung ja aus, dass zu Kriegszeiten gewählt wird. Aber dennoch, ich meine, seit 4,5 Jahren befinden sich die Menschen da in diesem Krieg. Der nächste kalte Kriegswinter steht vor der Tür. Fallen solche Ideen da doch auf fruchtbaren Boden?
7: Nein, dafür sehe ich gerade überhaupt gar keine Mehrheit in der Ukraine. Laut einer kürzlich veröffentlichten Umfrage sind mehr als 70% der Menschen hier gegen eine Wahl in Kriegszeiten. Und es stellt sich ja auch die Frage, wie sowas organisiert werden sollte. Wie können Menschen in frontnahen Gebieten beispielsweise sicher zur Wahl gehen? Was macht man mit den Menschen in den russisch besetzten Gebieten? Die gehören ja völkerrechtlich auch zur Ukraine. Können die dann nicht wählen gehen? Und Selenskyj sagt dazu, Wahlen sind möglich, wenn Russland einer Waffenruhe von 60 Tagen zustimmen würde.
8: Nun bist du selbst gerade in Kiew. Ich habe es schon gesagt. Wie sieht denn das Leben, wie sieht dein Leben da gerade aus?
7: Ja, es ist für die Menschen hier in der ukrainischen Hauptstadt nochmal viel schwieriger geworden. Früher konnte man sich immerhin meistens darauf verlassen, dass Russland nachts angreift. Jetzt gibt es hier kaum mal irgendein Zeitfenster zwischendurch ohne Luftalarm. Also Drohnen und Raketen fliegen hier fast dauerhaft auch tagsüber über die Stadt. Das macht es hier wirklich sehr gefährlich und täglich sterben Menschen und werden verletzt.
8: Nils Buhler war das, unser Korrespondent in Kiew, live hier bei MDR aktuell. Es ist gleich 6.38 Uhr. 3 verlorene Landtagswahlen, Umfragewerte unter 20% und ein deutlich angeschlagener Kanzler Friedrich Merz. Seit gestern sucht die CDU bei einer Führungsklausur in Berlin nach Wegen aus der Krise. Was dabei rauskommt, das erfahren wir heute im Laufe des Tages. Einschätzungen zur Lage der CDU und möglichen Rettungsankern, so es denn welche gibt, hören Sie jetzt in unserer Medienschau.
9: Wie tief die CDU in der Krise steckt, zeigt Sachsen-Anhalt, schreibt die Pforzheimer Zeitung. Selbst viele Christdemokraten sind davon überzeugt, dass einige der ihren für den AfD-Landtagspräsidenten gestimmt haben. Die Gräben in der Partei werden größer. Die Merz-Union sitzt in der Falle. Entweder bindet sie ihr Schicksal auf Gedeih und Verderb an Parteien links und weit links von ihr und riskiert, dass ihre Wähler das Profil nicht mehr erkennen, oder sie klammert sich an die Reste der Brandmauer und wird von den herabfallenden Teilen erschlagen. Der Kölner Stadtanzeiger schreibt, die Union kann mit ihren ständigen Brandmauerdebatten nichts gewinnen. Längst hat ein Flächenbrand die politische Mitte erfasst. Aber die Feuerwehrleute streiten lieber, als den Brand zu bekämpfen. Und sie überlegen, es statt mit Wasser als Löschmittel doch mal mit Benzin zu versuchen. Kokettiert die CDU wieder und wieder mit der AfD als potenzieller Mehrheitsbeschafferin, erfüllt sie deren größten Wunsch. Und wenn die AfD jubelt, verliert die CDU weiter. Daraus schlussfolgert die Frankfurter Allgemeine Zeitung mit Blick auf die geplanten Reformen: Es bleibt CDU und CSU deshalb nur, die SPD durch Geschlossenheit unter Druck zu setzen. Noch mehr hängt deshalb an den CDU-Ministerpräsidenten. Jetzt haben sie im CDU-Präsidium eine Gelegenheit, den Worten Taten folgen zu lassen. Die Rhein-Neckar-Zeitung aus Heidelberg stellt fest: Es fehlt nach wie vor eine positive Erzählung, die Reformen als Erfolgsgaranten und Versprechen auf eine prosperierende Zukunft begreift und nicht als sozialen Kahlschlag. Der CSU-Grande Horst Seehofer hat schon recht, wenn er mit seiner scharfen Kritik am Kanzler ansetzt. Denn letzten Endes ist es Friedrich Merz, der nicht die Zustimmung zur AfD halbiert, sondern die zur Union. Auf dem Online-Portal von RND ist zu lesen: Voraussetzung für den Erfolg ist Fingerspitzengefühl im Umgang mit dem Koalitionspartner, aber auch mit der eigenen Partei. Die Parteispitze müsste sich dafür als Team unterhaken, statt gegeneinander zu intrigieren. Die Bereitschaft braucht es von Merz, es braucht sie von den Ministerpräsidenten. Es ist Zeit, dass die CDU zur Besinnung kommt.
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10: Im Studio Raimo Hinsdorf einen schönen guten Morgen. Im großen Fußball geht's in eine neue Champions-League-Woche und in der Bundesliga steht seit gestern der SC Freiburg ganz oben. Dazu gleich mehr. Hier in der Region erlebten gestern über 13.000 Fans den Gipfel in der Fußballregionalliga Nordost. Nun grüßen also die Himmelblauen aus Chemnitz von ganz oben nach ihrem Sieg gegen die bisherige Nummer 1 Rot-Weiß Erfurt. Thomas Kunze mit den Reaktionen zur Partie.
11: Die Fußballregionalliga Nordost hat also einen neuen Tabellenführer. Chemnitz steht nach diesem 3:1-Sieg über den FC Rot-Weiß Erfurt ganz oben, verdient nach einem Fußballspiel mit extrem hohem Entertainmentwert, mit krasser Kulisse und viel Intensität, also mit allem, was dazugehört. Der eingewechselte CFC-Stürmer Ron Berlinski sorgte mit seinem 3:1 nach Konter in der Nachspielzeit für klare Verhältnisse nach einer echten Spitzenpartie.
13: Ich glaube, dass wir ein Stück weit über die ganze Saison uns dieses Spiel erarbeitet haben. Es haben heute zwei unfassbare gute Teams auf dem Platz gestanden. Das Stadion hat seinen Beitrag dazu beigeleistet, dass es ein wirkliches Topspiel ist. Und ja, über 90 Minuten waren wir die bessere Mannschaft und haben verdient 3:1 gewonnen.
11: Mehr als 13.000 Fans waren mit dabei und die erlebten, wie Chemnitz durch Jonas Marx kurz vor der Pause in Führung ging. Rot-Weiß, bis dahin ungeschlagen, in der 67. durch Forkel, mit seinem Ausgleich aber schnell antwortete. Danach dann die Szene, die das Spiel entscheiden sollte. Geipels abgefälschter Distanzschuss klatschte an den Erfurter Pfosten und Rot-Weiß-Verteidiger Laurenz Dehl verlor danach vollkommen den Kompass und köpfte die Kugel ins eigene Tor. Für Erfurts Trainer Fabian Gerber der Knackpunkt.
16: Und natürlich dann super unglücklich, dass wir so ein Eigentor machen. Ne? Dann gerätst du dadurch auf die Verliererstraße. Kurz nach unserem Ausgleich so ein super unglückliches Eigentor ist natürlich bitter. Ich glaube, heute hat am Ende auch ein Stück weit das Matchglück dann einfach gefehlt. Ich kann den Jungs nichts groß vorwerfen. Sie haben aufopferungsvoll gekämpft, auch ein gutes Spiel gemacht in meinen Augen. Und leider stehen wir dann hinterher mit leeren Händen da.
11: Und mit der ersten Niederlage überhaupt. Nach einem Duell zweier Mannschaften, die nach Lage der Dinge bis zum Saisonende um den Aufstieg mitkämpfen werden.
10: Das hat in den letzten Jahren stets der erste FC Lok Leipzig, der Meister der Vorsaison, kommt einfach nicht in die Gänge, ließ gestern beim 0:0 in Babelsberg zu viele Chancen liegen. Während Mitfavorit Hallischer FC nach dem schwer erkämpften 1:0 gegen Stahnsdorf oben dran bleibt, gab es für Drittliga-Absteiger Aue mit dem 0:1 in Greifswald schon die dritte Pflichtspielniederlage in Folge. Nur eine schlechte Phase für das Team von Quischa Schubitice oder schon eine ausgemachte Krise?
17: Nein, das ist ein definitiv Phase, weil Krise ist, wenn dein Gegner dich beherrscht und du hast gar keinen Plan und kommst nicht mehr weiter. Das ist aber eher andersrum. Wir beherrschen die Gegner, wir erarbeiten Chancen und die machen aus ihr fast kaum Chancen immer ein Tor und dann laufen wir hinterher. Bleibt dabei, das sind ja Tage, die wir dann halt einfach überstehen müssen, wenn es nicht läuft, weil wir sind eigentlich überlegene Mannschaft, auch dann bei diesen Niederlagen.
10: Ja, wenig liegen lässt derzeit in der Fußball-Bundesliga der SC Freiburg und deshalb stehen die Breisgauer jetzt ganz oben nach einem knappen Sieg gestern gegen Aufsteiger Schalke. Daniel Günther.
25: Spitzenreiter, Spitzenreiter, sangen die Fans des SC Freiburg nach dem Abpfiff, aber dieses 2:1 gegen Schalke war hart umkämpft. Bärenschlag die Freiburger in den ersten 20 Minuten. Nach 10 Minuten fiel das 1:0 durch Maximilian Eggestein. Doch Schalke glich nach einer halben Stunde mit seinem ersten Torschuss aus. Gantenbein traf bei seiner Bundesliga-Premiere aus 16 Metern. Und als dann nach 64 Minuten Freiburg Suzuki mit Gelb-Rot vom Platz flog, sprach viel für Schalke. Doch das Tor schoss Freiburg. Es war ein Kopfballtreffer des Japaners Goto. Und so schlägt Freiburg Schalke mit 2:1 und ist Tabellenführer der Fußball-Bundesliga.
10: Viele Buhrufe, Spott und Beschimpfungen gibt es derzeit in England für Manchester City. Man City hat im ersten Spiel nach dem Bekanntwerden des beispiellosen Finanzskandals den erwartet unfreundlichen Empfang erhalten, beim FC Liverpool aber triumphiert. Die Sky Blues siegten bei den Reds in Überzahl mit 13:0 und verteidigten damit die Tabellenführung in der Premier League erfolgreich.
26: Raimo Hinsdorf mit dem Sport. Vielen Dank. Es ist gleich 6.45 Uhr. 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Wie verhindert man, dass Extremisten Lehrer werden? In Sachsen, da überprüft der Verfassungsschutz Anwärter nur, wenn es einen konkreten Verdachtsmoment gibt. Das ist unser Top-Thema. Martin Nass jetzt mit weiteren Meldungen.
0: Rund 1,4 Millionen Menschen in Deutschland beziehen seit mindestens 5 Jahren Grundsicherung. Einer Auswertung der Bundesagentur für Arbeit zufolge entspricht das etwa 2 von 5 Leistungsbeziehern. Besonders hoch war der Anteil demnach Ende vergangenen Jahres in Berlin und Bremen. Nordkorea hat erneut mehrere ballistische Raketen abgefeuert. Südkoreas amtliche Nachrichtenagentur Yonhap berichtete unter Berufung auf den Generalstab, die Geschosse seien rund 900 Kilometer weit in Richtung japanisches Meer geflogen. Der japanische Fernsehsender NHK meldete, die Raketen seien außerhalb der japanischen Wirtschaftszone niedergegangen. Nordkorea äußerte sich zunächst nicht. In Weimar wird ab heute die Zufahrtsstraße zum Hauptbahnhof gesperrt. Nach Angaben der Stadt werden in der Karl-August-Allee der Abwasserkanal repariert und die Asphaltdecke erneuert. Die Sperrung dauert voraussichtlich bis Ende Oktober. Das Wetter, heute gebietsweise Nebel und Hochnebel, später Sonne, Quellwolken und einzelne Schauer, 12 bis 17 Grad. Morgen nach Nebel heiter, im Westen später etwas Regen, 11 bis 17 Grad. MDR aktuell Verkehrsdienst. A2 Richtung Berlin zwischen Kreuz Hannover Ost und Lehrte steht ein defektes Fahrzeug im Baustellenbereich. A9 Richtung Berlin zwischen Köselitz und Niemek 6 Kilometer Stau durch ein defektes Fahrzeug im Baustellenbereich. Hier dauert es eine halbe Stunde länger. Die B81 Richtung Magdeburg ist zwischen Langenweddingen und A14 Auffahrt Magdeburg-Sudenburg nach einem Unfall im Baustellenbereich gesperrt. Zurzeit Stau bis Abfahrt Altenweddingen. Im Landkreis Görlitz ist die Straße zwischen dem Abzweig Schlegel und Dittelsdorf wegen Lkw-Bergungsarbeiten gesperrt. Im Saale-Holzland-Kreis, Vorsicht zwischen Eisenberg und Königshofen, liegt ein toter Waschbär auf der Fahrbahn. Und geblitzt wird auf der A9 Richtung Berlin zwischen Halle und Bitterfeld-Wolfen sowie auf der A14 Richtung Magdeburg zwischen Halle Trotha und Löbbe-Jün. Soweit der MDR Aktuell Verkehrsdienst, die Zeit 6.47 Uhr.
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26: Die Wirtschaftsprognosen der letzten Wochen, die versprechen einen sachten Aufwind in Deutschland. Aber dennoch sind da eben auch all diese Meldungen. Mal ein paar Beispiele aus der letzten Zeit. Der Autozulieferer Bohai in Harzgerode macht dicht. 550 Jobs weg. KMB Technologie in Zerbst. Insolvent. 230 Arbeitsplätze auf der Kippe. Unsicherheit, wie es mit dem VW-Standort in Zwickau weitergeht. Und so weiter. Und in dieser Lage starten nun die Tarifverhandlungen für die Metall- und Elektroindustrie, bei denen die IG Metall 5% mehr Lohn für eine Laufzeit von 12 Monaten fordert. Ist das vernünftig? Darüber habe ich mit Nadine Boguslawski gesprochen, Tarifvorständin der IG Metall. Und ich habe sie gefragt, 5% mehr Lohn und Arbeitsplätze erhalten in der derzeitigen Wirtschaftslage. Wie soll das gehen?
1: Das passt aus unserer Sicht sehr gut zusammen, weil die aktuelle wirtschaftliche Lage extrem unterschiedlich ist in der Metall-Elektroindustrie. Und deswegen fordern wir beides, höhere Löhne für alle und für Betriebe mit einer wirtschaftlichen außerordentlichen Situation, ja, dann auch noch besondere tarifliche Regelungen.
26: Aber verstehen Sie das, wenn die Arbeitgeberseite sagt, in den Branchen, die gerade ein bisschen schwächer auf der Brust sind, wenn die Arbeitgeberseite dann sagt, wie sollen wir noch mehr Geld für unser Personal bezahlen, dann kann es sein, dass wir den Laden demnächst dicht machen müssen.
1: Ja, verstehen tue ich das schon und ich verstehe das seit vielen, vielen Tarifbewegungen. Ist ja ziemlich ketzerisch gemeint, aber wir hören in jeder Tarifbewegung, unabhängig von der aktuellen wirtschaftlichen Lage, dass nie Geld zum Verteilen für die Beschäftigten da ist. Von daher, ja, ich verstehe das, ich höre das und höre das leider auch nicht zum ersten Mal.
26: Nee, natürlich nicht. Das glaube ich Ihnen unbesehen. Aber es ist ja trotzdem eine Realität, dass die Meldungen sich derzeit häufen. Hier ist ein Betrieb insolvent, da werden Arbeitsplätze gestrichen, da ist die Zukunft eines Standorts unsicher.
1: Genau, deswegen haben wir eine Tarifforderung, ein Themenpaket für diese Tarifbewegung geschnürt, wo wir sagen, das wird auch solchen wirtschaftlichen Realitäten gerecht und es ist auch für jeden was dabei. Für Betriebe in der wirtschaftlichen Unsicherheit haben wir gesagt, wir wollen unseren Instrumentenkasten, den wir in den Tarifverträgen haben, zur Absicherung von Standorten, zur Absicherung von Beschäftigung, den wollen wir nochmal gemeinsam mit den Arbeitgebern anschauen und gucken, wie kann man auch für solche Betriebe sagen, nein, es muss sich wieder lohnen, hier zu investieren. Standorte und Beschäftigung sollen hier gesichert werden.
12: Jetzt haben Sie eingangs auch schon gesagt, es ist ja nicht flächendeckend alles schlecht. Es gibt Branchen, die ächzen gerade. Nehmen wir zum Beispiel die Automobilindustrie. Dann gibt es Branchen, da läuft es gerade recht geschmeidig. Rüstungsindustrie ist da ein Beispiel. Wenn man sich diese sehr unterschiedlichen Entwicklungen anguckt, der Branchen, die Sie vertreten, sind so flächendeckende Tarifverträge überhaupt noch zeitgemäß oder müsste man da andere Lösungen finden?
1: Die Flächentarifverträge sind ja immer die Mindestlinie für alle Betriebe, die gleich sind. Und ja, dort gibt es heute schon die Möglichkeit, für Betriebe, die in der Krise hängen, nach unten abzuweichen. Für Betriebe, denen es besser geht, die haben auch bessere tarifliche Regelungen. Von daher bieten Tarifverträge ein Mindestmaß für alle und auch einen Mindestschutz für alle. Von daher, ja, ich glaube, die sind noch zeitgemäß. Und an den Flexibilisierungsinstrumenten, genau da wollen wir in dieser Tarifbewegung nochmal drauf schauen.
12: Wie groß ist denn der Rückhalt bei den Belegschaften, die Sie vertreten? Also ich könnte mir vorstellen, dass da Menschen, die vielleicht gerade um ihre Jobs zittern, die nicht wissen, ob es ihr Werk nächstes Jahr noch gibt, dass die diese Forderung vielleicht gar nicht unbedingt mittragen, weil sie sagen, nee, dann lieber Arbeitsplatzsicherheit?
1: Wir haben in der Tat in der Diskussion in den Betrieben beide Richtungen. Wir haben Betriebe und Branchen, die eben erwähnten, denen es gut geht. Wir haben auf der anderen Seite Betriebe, denen es wirklich schlecht geht. Und die gucken im Grunde von unten auf diese 5% und sagen, das ist uns vom Grundsatz her viel zu hoch. Und deswegen ist ja die Kunst in so einer Tarifbewegung immer zu gucken, gibt es, wo ist die solidarisch größte Schnittmenge für eine gemeinsame Forderung.
12: Sie reden von Schnittmengen. Ich setze Ihnen jetzt trotzdem ein bisschen die Pistole auf die Brust, in Anführungsstrichen. Wenn Sie sich entscheiden müssten, 5% mehr Lohn oder sichere Arbeitsplätze, was wäre Ihnen wichtiger?
1: Ja, beides. Es geht auch beides, weil mit mehr Geld wird ja auch Wirtschaft angekurbelt. Wir sehen bei den Betrieben, wo es in den Branchen, wo es gut geht, sind in Teilen die Wachstumstreiber auf der einen Seite auch für die Wirtschaftsentwicklung und für die BIP-Entwicklung in diesem Land. Auf der einen Seite dieses Infrastrukturvermögen, Sondervermögen. Und auf der anderen Seite sagen die Wirtschaftsinstitute aber auch, was der Wirtschaft hilft und was wir nach vorne raus stärker brauchen, ist der private Konsum. Und deswegen, wenn wir den privaten Konsum, die Kaufkraft stärken, dann läuft auch die Wirtschaft besser und das ist auch eine Form von Arbeitslosigkeit. Von daher sage ich, es geht beides extrem gut.
12: Das sagt Nadine Boguslawski von der IG Metall. 7:08. 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Und da kommen wir jetzt zu einer fürchterlich langweiligen Angelegenheit, nämlich Papierkram. Genauer gesagt, Antrag stellen bei einer Behörde, eine Beschwerde einlegen oder einen Widerspruch. Früher hat man sich in solchen Fällen hingesetzt und mühsam was zusammengeschrieben. Heute haben wir künstliche Intelligenz, die das in Sekunden für uns erledigt. Tatsächlich machen auch immer mehr Bürgerinnen und Bürger von dieser Möglichkeit Gebrauch, was ja auch ihr gutes Recht ist. Nur das sorgt für eine riesige Flut an Schreiben bei den Behörden, etwa bei den Sozialgerichten in Mitteldeutschland. Wie sehr spüren die diese Entwicklung und nutzen die dann eigentlich auch einfach KI, um die Masse zu bewältigen? Justus Niebling und Marius Rudolph sind dem nachgegangen.
14: Ein Verfahren am Sozialgericht dauert in Mitteldeutschland im Schnitt fast 2 Jahre. Vielen Betroffenen dauert das offenbar zu lange. Bei den Sozialgerichten in Sachsen, Sachsen-Anhalt und Thüringen landen immer mehr Eilanträge, denn die müssen deutlich schneller bearbeitet werden, erklärt Hartwig Kasten, Präsident des Landessozialgerichts Sachsen-Anhalt.
15: Die meisten Entscheidungen wird man zwischen 3 und 6 Monaten spätestens getroffen haben müssen. Es gibt auch Ausnahmefälle, dass sie da also in wenigen Tagen entscheiden müssen.
14: Bei den Sozialgerichten in Sachsen Anhalt ist die Zahl dieser Eilanträge im ersten Halbjahr 2026 im Vergleich zum Vorjahreszeitraum um knapp 50% gestiegen, in Sachsen um etwa 120% und in Thüringen sogar um mehr als 145%. Das ergab eine Umfrage von MDR aktuell bei den zuständigen Ministerien und Gerichten. Entsprechend groß ist auch der Mehraufwand bei den Sozialgerichten, berichtet Kasten.
15: Wir sind gefühlt zu 80% damit beschäftigt, die Eilverfahren zu entscheiden. Und das ist für die alten Sachen nicht gut.
14: Den Grund für diese Antragsflut sieht Kasten darin, dass immer mehr Betroffene Eilanträge mit KI stellen. Diese erkenne man häufig daran, dass sie besonders aufgebläht, also zum Teil 40 oder mehr Seiten lang sind. Das sei aber überhaupt nicht notwendig.
15: Also für uns würde es theoretisch reichen, wenn ein Mensch schreibt, Hilfe, ich bekomme keine Leistung vom Jobcenter, ich weiß nicht, wie es weitergehen soll, Punkt.
14: Die Anträge seien aber oftmals auch inhaltlich falsch. Das erlebt auch Alexander Brech regelmäßig. Er ist Richter am Sozialgericht Generalgericht Dresden und Vorsitzender des Sächsischen Richtervereins.
5: Insbesondere haben wir oft das Problem, dass dann Gerichtsentscheidungen zitiert werden, die geradezu halluziniert sind, also die es, wenn man dann nachschlägt, gar nicht gibt. Oder sie gibt es, aber sie passen halt auf den konkreten Fall nicht, sodass man quasi als Gericht erstmal in die Irre geführt wird.
14: Und gerade das sorgt dafür, dass die Gerichte aktuell deutlich mehr zu tun haben. Denn die Richter müssen jeden einzelnen Satz der KI-Anträge genau prüfen. Dass Bürger im Kontakt mit Behörden und Gerichten verstärkt KI nutzen, findet Chris Schmitz grundsätzlich gut. Er forscht an der Hertie School, einer Privatuni in Berlin, zu diesem Phänomen.
18: Unser Staat ist kurz gesagt nicht für alle gleich zugänglich, obwohl das eigentlich die Ambition sein sollte. Und jetzt gibt es eine Technologie, die zumindest verspricht vielen von uns, den Staat zugänglicher zu machen.
14: Um die Antragsflut in den Griff zu bekommen, schlägt er vor, dass Behörden und Gerichte mehr Informationen auf ihren Internetportalen freigeben, damit die KI-Modelle diese nutzen können, um bessere Anträge zu generieren. Sachsen-Anhalts Landessozialgerichtspräsident Kasten zeigt sich offen für diesen Vorschlag.
15: Da müssen wir uns ja nicht grundsätzlich gegen wehren, denn wenn die KI-Tools so interagieren mit den Betroffenen, dass da vernünftige Dinge bei rauskommen, können wir uns ja auch nicht beschweren. Das würden wir auch nicht tun.
14: Dass die Gerichte aber

0: nutzen. Das ist heute Abend Thema in unserer Sendung Mitreden, Deutschland diskutiert, bei der wir Ihre Meinung hören wollen. Hier schon mal ein paar Beispiele aus Leipzig.
1: Also ich habe mit meinem Nachbarn schon viel für Ukrainer getan, als sie hier angekommen sind. Aber irgendwann, man wird langsam überdrüssig.
2: Das ist zwiespältig. Ne? Auf der einen Seite ja, auf der anderen Seite ein bisschen reduzieren, denn wir helfen ja eigentlich schon wirklich mehr wie genug.
3: Auf keinen Fall kürzen. Es ist auf jeden Fall erforderlich. Ich denke mal, es ist offensichtlich, dass man hier nicht irgendwie aufgeben kann oder das einfach zurückfahren kann, weil das wird, denke ich mal, dringend benötigt. Und solange der Krieg andauert, muss man da irgendwie dabei bleiben.
4: Wir brauchen ja auch noch viel Unterstützung. Finanziell haben wir auch Probleme, sind wir mal ganz ehrlich, ne? Wo wir sagen, wir haben genug arme Leute. Ich würde sagen, 50-50, wenn sie das hinkriegen würden, das wäre schon mal eine gute Idee.
5: Auf der einen Seite muss man den Menschen helfen, weil sie in Not sind. Auf der anderen Seite, wenn ich sehe, wie viele Milliarden da reinfließen und verpulvert werden für eigentlich einen Stellvertreterkrieg, ist mir das alles schleierhaft.
0: Soweit die Stimme aus Leipzig, eingesammelt von Barbara Brähler. Aber was denken Sie denn über dieses Thema? Sagen Sie uns Ihre Meinung heute bei Mitreden. 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Und zu hören gibt's das Ganze dann hier bei MDR aktuell ab 20.15 Uhr. Und jetzt hören wir hier Ralf Valencia, ja? Der hat nämlich das Wetter für uns im Blick. Ralf, was machen die Temperaturen?
6: Ja, aktuell sinken die noch, und zwar in den Gebieten, wo wir es mit wenig Wolken zu tun haben. Zum Beispiel im Süden Thüringens ist das der Fall. Dort geht es jetzt noch nach unten, und teilweise sind wir dort so bei Werten um die 1 Grad angekommen. 2 Grad sind es auf dem Fichtelberg. Und demgegenüber stehen aber auch noch Temperaturen, die deutlich höher sind. Und zwar in dem Streifen, der sich vom Harz über die Region Leipzig bis zum Erzgebirge erstreckt. Dort sind wir jetzt so bei 8 bis 10 Grad. Und dort fällt aus den Wolken auch immer mal noch etwas Regen heraus.
0: Wenn ich diese Temperaturen so höre, müssen wir dann auch nachts mit Bodenfrost rechnen diese Woche?
6: Das wird in der kommenden Nacht der Fall sein. Da ist es dann größtenteils klar. Wir kommen raus bei plus 4 bis minus 1 Grad. Und das ist dann wohlgemerkt schon Luftfrost, gemessen in 2 Meter Höhe. Bodentemperaturen werden in 5 Zentimeter Höhe gemessen. Und dort kann es dann verbreitet Bodenfrost geben.
0: Und was bringt dann der Tag?
6: Der Tag bringt morgen dann auch etwas Nebel mit erst. Später gibt es dann erstmal Sonne. Aber im Laufe des Nachmittags werden die Wolken von Sachsen-Anhalt und Thüringen her dichter. Und von dort kommt dann Regen herein bei 11 bis 17 Grad.
0: Ralf Valencia mit dem Blick aufs Wetter. Vielen Dank. Wie soll denn das nun alles werden mit der CDU? Wie berappelt man sich, wenn einen Wahlen, Umfragen und Streitigkeiten immer wieder umboxen? Wir gucken gleich mal mit unserer Berlin-Korrespondentin auf die Präsidiumsklausur der CDU. Wie ist da die Stimmung? Wie läuft es? Was wird da besprochen? Und wie will man es schaffen, die Partei wieder aufzurichten? Gleich nach den Nachrichten schalten wir da nach Berlin. Und in unserer Rubrik Hörer machen Programm geht es heute um die Frage, ob höhere Spritpreise über Bande Leben retten. Wie das genau funktioniert, das hören Sie in 20 Minuten.
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8: Um 7 Uhr mit Martin Nass. In Sachsen werden Bewerber für das Lehramt weiterhin nur bei konkreten Verdachtsmomenten vom Verfassungsschutz überprüft. Das bestätigte Sprecher Clemens Ahn vom Landesamt für Schule und Bildung, dem MDR. Demnach prüft die Behörde Hinweise auf mangelnde Verfassungstreue zunächst selbst anhand öffentlich zugänglicher Quellen. Anlass für die Klarstellung ist der Fall der Tochter des rechtsextremen Publizisten Götz Kubitschek, die selbst in der rechtsextremen Szene aktiv ist. Das Landesamt hatte ihr wegen Zweifeln an ihrer Verfassungstreue den Start in das Referendariat untersagt. CSU-Chef Markus Söder hat potenzielle AfD-Unterstützer innerhalb der Union zum sofortigen Parteiaustritt aufgefordert. Der bayerische Ministerpräsident sagte am Abend in der ARD, wer die AfD wähle, habe in der CDU und CSU keine Zukunft. Anlass ist die Wahl des AfD-Politikers Tobias Rausch zum Landtagspräsidenten in Sachsen-Anhalt. Er hatte in geheimer Abstimmung 4 Stimmen mehr erhalten, als die AfD und das BSW zusammen haben. Söder schloss nicht aus, dass CDU-Abgeordnete im Dezember auch den AfD-Kandidaten Ulrich Siegmund zum Ministerpräsidenten wählen könnten. Sachsens Ministerpräsident Michael Kretschmer fordert von der Bundesregierung mehr diplomatischen Einsatz für eine Friedenslösung in der Ukraine. Der CDU-Politiker kritisierte im ZDF die anhaltenden Waffenlieferungen. Nach 4 Jahren Krieg führten diese in eine Katastrophe. Deutschland müsse stattdessen zu einem Waffenstillstand beitragen. Unterdessen meldeten ukrainische Behörden neue russische Angriffe auf Energie.

0: Anlagen. Erst gestern hatte US-Präsident Donald Trump eine Waffenruhe für Kraftwerke verkündet. Der September war weltweit der zweitwärmste seit Beginn der Wetteraufzeichnungen. Das teilte der europäische Klimadienst Copernicus mit. Demnach lag die Durchschnittstemperatur bei knapp 16,3 Grad. Das sind mehr als 0,8 Grad über dem langjährigen Mittelwert. Auf Westeuropa bezogen war es sogar 2,5 Grad wärmer als sonst im September. Wegen des Klimaphänomens El Niño rechnet der Klimadienst mit anhaltend hohen Temperaturen bis ins kommende Jahr. In der Fußball-Bundesliga hat Freiburg die Tabellenführung übernommen. Die Mannschaft besiegte am Abend Schalke 2:1. Köln gewann gegen Gladbach ebenfalls 2:1. Das Spiel war zeitweise unterbrochen, weil sich Fans beider Vereine im Stadion eine Schlägerei geliefert hatten. Zudem wurden Böller und Leuchtraketen gezündet. Das waren die Nachrichten. Das Wetter, zunächst die Temperaturen. Brocken, Nebel 3 Grad, Chemnitz bedeckt 8 Grad, Dresden bedeckt 9, Eisenach stark bewölkt 7 Grad, Erfurt wolkenlos 3 Grad, Fichtelberg im Nebel 2 Grad, Gera bedeckt 8 Grad, Görlitz, Halle, Leipzig und Magdeburg bewölkt bei jeweils 9 Grad, Meiningen stark bewölkt 5 Grad. Die Vorhersage, heute gebietsweise Nebel und Hochnebel, teilweise auch Wolken und einzelne Schauer. Höchstwerte 12 bis 17 Grad. Morgen, nach Nebel meist heiter, später in Sachsen-Anhalt und Thüringen wieder mehr Wolken und vereinzelt etwas Regen. Höchstwerte 11 bis 17 Grad. Am Mittwoch, in Sachsen noch einzelne Schauer, später meist heiter, trocken und noch etwas milder. Der MDR-Verkehrsdienst. A9 Richtung Berlin zwischen Köselitz und Niemegk. 6 Kilometer Stau durch ein defektes Fahrzeug im Baustellenbereich. Hier dauert es eine halbe Stunde länger. Nach Unfällen sind gesperrt die B81 Richtung Magdeburg zwischen Langenweddingen und A14 Auffahrt Magdeburg-Sudenburg. Die Straße zwischen dem Abzweig Stegel und Dittelsdorf und in Dresden-Pieschen. Der Kreuzungsbereich Leipziger Straße-Ranke-Straße. Geblitzt wird auf der A9 Richtung Berlin zwischen Halle und Bitterfeld-Wolfen und auf der A14 Richtung Magdeburg zwischen Halle-Trotha und Löbbe-Jün. Soweit der MDR Aktuell Verkehrsdienst, die Zeit 7.04 Uhr.
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2: Es ist Montag, der 12. Oktober und am Mikrofon begrüßt Sie Daniela Schmidt. Schönen guten Morgen. Wenn Bundeskanzler Friedrich Merz in diesen Tagen fragt,
3: ja, gibt's ein Problem?
2: Dann muss die Antwort aus CDU-Sicht ganz klar lauten, ja. Ach Quatsch, mehrere Probleme gibt's. Umfragewerte bundesweit bei um die 20%. In Mecklenburg-Vorpommern aus dem Landtag geflogen. In Sachsen-Anhalt den Ministerpräsidentenposten vermutlich an die AfD verloren. Flankiert von der Frage, ob abtrünnige CDUler dabei mit ihren Stimmen mithelfen. Man will sich nun berappeln in der CDU und wieder zu alter Stärke finden. Das ist zumindest der Plan. Nur wie? Das war und ist gestern und heute Thema beim Präsidiumstreffen der CDU, das unsere Berlin-Korrespondentin Sabine Henkel für uns beobachtet. Sie ist jetzt live zugeschaltet. Morgen, Frau Henkel.
4: Guten Morgen.
2: Was wissen wir über die Stimmung bei diesem Treffen?
4: Ja, ich weiß erstaunlicherweise nichts über die Stimmung. Und erstaunlich ist das deshalb, weil die tatsächlich dicht halten. Die Teilnehmer der Klausur, also es dringt nichts nach draußen. Aber ich ahne, wie die Stimmung ist, denn die CDU steht massiv unter Druck. Sie haben gesagt, eben in der Anmoderation, warum. Und im Vorfeld haben einige Präsidiumsmitglieder deutlich gemacht, dass sie hohe Erwartungen haben an diese Klausur. Sie fürchten nämlich um die Zukunft der Partei. Und daher wollen einige einen Neuanfang. Das war zu hören, also ein inhaltlicher Neuanfang. Wobei nicht klar ist, wo die Reise hingehen soll. Mehr nach rechts oder mehr in die Mitte? Und wie die CDU sich zur AfD aufstellen soll, da gibt es auch unterschiedliche Meinungen.
2: Das ist ja wirklich die große Frage, ne? Was könnte jetzt inhaltlich rauskommen bei diesem Treffen? Was folgert die CDU aus den Waldschlappen? Und eben die Gretchenfrage, wie hält es denn die CDU mit der Brandmauer? Also ja, welche Ergebnisse könnten da dann kommen?
4: Ja, diese Frage wird jetzt im Vorfeld nicht einheitlich beantwortet, obwohl es ja einen Parteitagsbeschluss gibt. Und der gibt die Antwort vor. Also eine Zusammenarbeit mit der AfD ist unvereinbar. Aber nicht mehr alle sehen das so in der CDU und nicht mehr alle halten sich offenbar daran. Und auch im Präsidium wollen einige mal ja über diese Brandmauer klettern. Boris Rhein, Ministerpräsident in Hessen, der hat gesagt, die CDU soll sich in gewisser Weise öffnen, also der AfD auch mal den Vorsitz in Ausschüssen überlassen. Und auf der anderen Seite, da steht Hendrik Wüst zum Beispiel. Der hat vor kurzem noch laut darüber nachgedacht, zu prüfen, ob ein Verbotsverfahren möglich ist. Also das ist eine ganz spannende und vielleicht sogar auch existenzielle Frage, die die CDU für sich klären muss.
2: Also es wird spannend, ob da dann alle auf Linie gebracht werden. Die 8 Ministerpräsidenten von der CDU, die es in Deutschland gibt, die haben sich ja sehr plakativ hingestellt, haben gesagt, also wir stehen auf jeden Fall hinter Friedrich Merz. Eine stabile Bundesregierung ist in unser aller Interesse. Da fragt man sich natürlich, wie konzertiert war das? Also wie stabil hat denn Friedrich Merz wirklich seine Leute hinter sich? Gerade auch, wenn es eben um solche Streitfragen geht, wie steht die Brandmauer oder bekommt die AfD in Sachsen-Anhalt Stimmen von CDU-Abgeordneten?
4: Also aus meiner Sicht steht die Regierung mit Bundeskanzler Friedrich Merz, weil die AfD in den Umfragen so stark ist und die Regierungsparteien CDU, CSU und SPD so schwach sind. Denn sowohl die Union als auch die SPD können sich ja an einer Hand ausrechnen, was dabei herauskäme, wenn es jetzt zu Neuwahlen kommen würde. Und ein Kanzlertausch mit den bestehenden Mehrheitsverhältnissen im Bundestag, da stellt sich die Frage, wer soll es machen? Derjenige hätte dieselben Probleme wie Merz. Ukraine-Krieg, Donald Trump, unberechenbar und vor allem kein Geld. Und er müsste die Reformen durchbringen. Die sind wichtig, damit die Beiträge nicht explodieren bei der Rente, in der Gesundheit, in der Pflege. Also das soll und Merz und muss Merz machen. Wenn er das gemacht hat, wenn er es durchkriegt, dann sehen wir weiter. Und zum anderen Punkt, wenn CDU-Abgeordnete Ulrich Siegmund zum Ministerpräsidenten wählen, dann hätte Merz als Parteichef ein Riesenproblem, das er vielleicht nicht überlebt in der Funktion.
2: Es bleibt also spannend. Informationen und Einschätzungen waren das von Sabine Henkel, unserer Frau in Berlin. Frau Henkel, vielen Dank.
4: Gerne.
2: Und damit ist es gleich 7:09 an diesem Montagmorgen. Wenn eine Person nicht zu unserer Verfassung steht, dann sollte diese Person auch nicht im Staatsdienst arbeiten, etwa als Lehrer oder Beamter. Gab ja neulich erst diese Geschichte in Sachsen. Da wollte eine junge Frau ihr Referendariat an einem Dresdner Gymnasium beginnen. Nicht irgendeine junge Frau, sondern die Tochter des rechtsextremen Verlegers Götz Kubitschek, die selbst in der neurechten Szene schon gesichtet wurde. Das Landesamt für Schule und Bildung hat dann den Verfassungsschutz eingeschaltet. Ergebnis: Tochter Kubitschek wurde abgelehnt. In dem Fall hatte es vorab konkrete Hinweise gegeben. Aber wenn die nicht vorliegen, wie verhindert man denn dann, dass Extremisten Lehrer oder Beamte werden? Tatsächlich verfolgen Sachsen, Sachsen-Anhalt und Thüringen da unterschiedliche Strategien. Welche? Das hat Robin Hartmann sich angeschaut.
3: Im Fall von Kubitscheks Tochter gab es keine routinemäßige Abfrage beim Verfassungsschutz. Denn in Sachsen wird dieser erst eingeschaltet, wenn konkrete Zweifel an der Verfassungstreue eines Bewerbers auftauchen. So auch hier. Das Landesamt für Schule und Bildung, LASUB, hatte Hinweise zur Bewerberin erhalten und diese zunächst selbst geprüft. Woher solche Hinweise kommen können, erklärt Sprecher Clemens Arndt.
5: Die Hinweise erreichen uns zum Beispiel über Schulen, über Medienberichte oder auch über öffentlich zugängliche Quellen im Internet. Bevor wir den Verfassungsschutz einschalten, schauen wir uns an, wie belastbar die Quelle erscheint und ob es dazu bereits öffentlich zugängliche Informationen gibt.
3: Der Verfassungsschutz darf dann auch keine neuen Ermittlungen beginnen, sondern nur bereits vorhandenes Wissen auswerten und gerichtlich verwertbare Erkenntnisse teilen. Wie viel Gewicht die Informationen bekommen, entscheidet am Ende das LASUB immer selbst, so Arndt.
5: Rechtlich sind wir an die Einschätzung des Verfassungsschutzes nicht gebunden. In der Praxis deckt sich unsere Bewertung aber meistens mit der des Verfassungsschutzes, weil dessen Erkenntnisse bereits sehr genau aufbereitet sind. Wir prüfen die mitgeteilten Fakten trotzdem noch einmal selbst und fragen auch nach, wenn uns eine Einschätzung nicht ausreichend belegt erscheint.
3: Auch Bewerber können sich zu den Vorwürfen äußern. Denn gerade bei Kontakten ins extremistische Milieu kommt es auf den Zusammenhang an, sagt die Staatsrechtlerin Anna Leisner-Egensberger von der Friedrich-Schiller-Universität Jena.
6: Also wenn es sich um bloße Kontakte handelt, dann genügt das jedenfalls nicht. Denn es muss ja in der Person, in der künftigen Beamtin oder des künftigen Beamten selbst, das Moment der Verfassungsuntreue erkennbar sein.
3: Im Fall von Kubitscheks Tochter hatte die Bewerberin mehrfach Veranstaltungen des inzwischen aufgelösten, als gesichert rechtsextremistisch eingestuften Instituts für Staatspolitik besucht. Sie verwies auf familiäre Gründe. Das Landesamt sah darin jedoch Hinweise auf Unterstützung. Das Oberverwaltungsgericht bestätigte im Eilverfahren die Zweifel an ihrer Verfassungstreue. In Sachsen-Anhalt wäre das Verfahren anders verlaufen. Dort gehört die Anfrage beim Verfassungsschutz seit 2025 zum regulären Verfahren. Ein konkreter Verdacht vorher ist nicht nötig. Das Landesschulamt beschreibt den Ablauf gegenüber MD Aktuell so.
7: Wenn alle für die Prüfung zu übermittelnden personenbezogenen Daten vorliegen, werden diese gebündelt an den Verfassungsschutz weitergegeben. Das erfolgt immer nach dem Ablauf der Bewerbungsfrist für einen Durchgang des Vorbereitungsdienstes.
3: Lediglich bei einem Lehramtsreferendar gab es eine Erkenntnis vom Verfassungsschutz, aber ohne Folgen für die Einstellung. Thüringen prüft dagegen, wie Sachsen, nur bei konkretem Verdacht. Seit 2024 gab es laut Thüringer Bildungsministerium bei Lehramtsreferendaren keine Anfrage. Der entscheidende Unterschied zwischen den Ländern liegt damit vor allem darin, wer überhaupt überprüft wird. Professorin Leisner-Egensberger sieht die Regelabfrage, wie sie in Sachsen-Anhalt erfolgt, zwiespältig.
6: Der Vorteil bei einer Regelabfrage ist, dass einem dadurch natürlich kein möglicher Verfassungsfeind durch die Lappen geht, also dass man tatsächlich alle erreicht. Das Problem ist eben, dass auch ganz unbescholtene Personen dann überprüft werden und sich da Fragen nach dem Grundsatz der Verhältnismäßigkeit stellen.
3: Dass die drei Länder dabei unterschiedliche Wege gehen, ist rechtlich möglich, sagt die Staatsrechtlerin. Seit der Föderalismusreform haben die Länder bei ihrem Personalrecht weitgehende Spielräume. Ob es ausgerechnet bei der Prüfung der Verfassungstreue sinnvoll ist, dass die Länder unterschiedlich verfahren, sei allerdings eine andere Frage.
2: Der Bericht von unserem Korrespondenten für Sachsen, Robin Hartmann. Ja, und wie die Länder da im Einzelnen verfahren, das haben wir auch nochmal schriftlich für Sie aufgedröselt auf mdraktuell.de. Wenn man sich anschaut, wie hoch einige Industrieländer verschuldet sind, dann sind das teils wirklich ziemliche Hammerzahlen. In Japan betragen die Staatsschulden zum Beispiel 237% des Bruttoinlandsprodukts. Oder guck mal nach Europa. Italien 135%, Frankreich 113%. Deutschland ist da im Vergleich sogar noch halbwegs stabil unterwegs mit rund 64% Schulden. Aber das sind immer noch mehr als 2,5 Billionen Euro. Wie groß ist dieses Problem und wie kann man das einhegen? Das ist eines der Themen auf der Reise, die Bundesfinanzminister Lars Klingbeil heute Abend antritt. Unter anderem geht es zum Treffen des Internationalen Währungsfonds. Den ganzen Reiseplan kennt Lissy Kaufmann.
8: Erster Stopp auf der Reise von Vizekanzler und Finanzminister Klingbeil, Neu-Delhi. Indien gilt als Hoffnungsschimmer in Zeiten zunehmender Handelskonflikte mit China und den USA. Erst im Januar haben sich die EU und Indien auf ein neues Handelsabkommen geeinigt. Die Deutsche Industrie- und Handelskammer hält Klingbeils Reise für hilfreich. Außenwirtschaftschef Dreyer sagte dem ARD-Hauptstadtstudio, die Reise könne deutlich machen, dass Handelsbarrieren abgebaut werden müssten. Zweiter Stopp der Reise ist dann Bangkok. Bei der IWF-Tagung wird Finanzminister Klingbeil mit einem Problem konfrontiert, das er von zu Hause gut kennt. Die Staatsverschuldung. Die steigt weltweit auf Rekordniveau, warnte IWF-Chefin Georgieva schon im Vorfeld der Tagung. Die Industrieländer müssten ihre Schulden abbauen und Reformen vorantreiben. Der Fingerzeig geht dabei vor allem in Richtung USA, Frankreich und Italien. Aber auch für Deutschland sind es Warnzeichen. Angesichts von Sonderschulden für Infrastruktur und Verteidigung steigt auch in Deutschland die Zinslast. Das schränkt politische Handlungsspielräume ein. Welche Folgen das haben kann, zeigt sich in den USA. Das Land gibt mittlerweile mehr Geld für Zinsen aus als für Verteidigung.
2: Der Bericht von Lissy Kaufmann. Es ist 7.15 Uhr. 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Wie verhindert man, dass Extremisten Lehrer werden? In Sachsen prüft der Verfassungsschutz bestimmte Personen nur, wenn konkrete Verdachtsfälle vorliegen. Das ist unser Top-Thema. Was heute noch wichtig wird, hat jetzt Martin Nass für Sie.
0: Rund drei Wochen nach der Landtagswahl in Mecklenburg-Vorpommern verhandeln SPD, Linke und Grüne ab heute über eine gemeinsame Koalition. Zum Auftakt wollen die Verhandlungsführer am Nachmittag ein Statement abgeben. Laut Landesverfassung muss spätestens Mitte November ein Ministerpräsident gewählt werden. In Thüringen soll am Vormittag die Bahnstrecke zwischen Erfurt und Suhl wieder freigegeben werden. Der Abschnitt zwischen Gräfenroda und Zellermelis ist seit 12 Wochen gesperrt. Unter anderem wurde der Brandleitetunnel bei Oberhof modernisiert. Deshalb mussten Fahrgäste in Busse umsteigen. In Stockholm wird heute der diesjährige Wirtschaftsnobelpreisträger bekannt gegeben. Vergangene Woche waren bereits die Preisträger in der Kategorie Medizin, Physik, Chemie, Literatur und Frieden verkündet worden. Der Wirtschaftspreis geht als einzige Auszeichnung nicht auf das Testament von Alfred Nobel zurück. Das Wetter heute gebietsweise Nebel und Hochnebel, später Sonne, Quellwolken und einzelne Schauer, 12 bis 17 Grad. Morgen nach Nebel heiter, im Westen später etwas Regen, 11 bis 17 Grad. MDR aktuell Verkehrsdienst. A9 Richtung Berlin zwischen Köselitz und Niemek 6 Kilometer Stau durch ein defektes Fahrzeug im Baustellenbereich. Hier dauert es eine halbe Stunde länger. A14 Richtung Magdeburg am Kreuz Magdeburg in der Überfahrt zur A2 Richtung Hannover steht ein defektes Fahrzeug. Nach Unfällen sind gesperrt die B81 Magdeburg zwischen Langenweddingen und A14 Auffahrt Magdeburg-Sudenburg, die Straße zwischen dem Abzweig Stegel und Dittelsdorf und in Dresden-Pieschen der Kreuzungsbereich Leipziger Straße-Ranke-Straße. Soweit der MDR Aktuelle Verkehrsdienst, die Zeit 7.17 Uhr.
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2: Ja, und da müssen wir uns jetzt der Realität stellen. Es regnet, es wird früh dunkel und vor allem es wird kalt. Der Herbst ist da, die Heizperiode beginnt. Vielleicht sind Sie ja auch schon reingestartet und haben die Heizung bereits aufgedreht. Heute Morgen zum Beispiel war es ja relativ frisch. In älteren Häusern geht das mit den klassischen Heizkörpern. In ganz alten Häusern wird ja auch gern mal mit Ofenheizung geheizt. Und wer neu baut, der setzt oft auf eine Wärmepumpe. Aber auch ältere Häuser lassen sich auf Wärmepumpen umrüsten. Es gibt erstaunlich viele Vorurteile, was da alles nicht geht. Und es gibt aber einen ganz einfachen Test, den Sie machen können, um zu schauen, ob Wärmepumpe bei Ihnen funktionieren würde. Uta Georgi.
9: Wohn- und Geschäftsgebäude mit modernen Heizungsanlagen zu versorgen, das ist die Aufgabe der MGT GmbH. Das Unternehmen mit dem vollständigen Namen Moderne Gebäudetechnik Sachsen sitzt in Reinsdorf bei Zwickau. Mit 22 Mitarbeitern realisiert der Betrieb Konzepte rund um erneuerbare Energien. Einer der Geschäftsführer ist Erik Wegner. Er räumt mit einem Vorurteil auf.
10: Wir arbeiten hauptsächlich im Bestand und da ist es natürlich meistens so, dass da Heizkörper eingebaut sind. Und diese sind durchaus auch mit Wärmepumpen kompatibel und können auch gut und effizient mit einer Wärmepumpe arbeiten. Und dafür braucht es nicht unbedingt die Fußbodenheizung. Das ist ja so die landläufige Meinung. Unsere Kunden spiegeln das auch, dass es eben auch effizient funktioniert mit bestehenden Heizkörpern. Also das muss man nicht ausbauen, da muss man nicht zwingend ran.
9: Bei vielen Eigenheimbesitzern hat sich das offenbar noch nicht rumgesprochen. Eine Studie vom Öko-Institut hat das ergeben, durchgeführt zusammen mit dem Institut für Energie- und Umweltforschung sowie von CO2 Online. Demnach war die Hälfte aller Befragten der Meinung, alte Gebäude müssten erst grundlegend saniert werden. Dies sei falsch, sagt auch Katja Weinhold vom Bundesverband Wärmepumpe. Sie empfiehlt außerdem,
11: um jetzt zu testen, ob eine Wärmepumpe im eigenen Gebäude funktionieren würde, kann man beispielsweise an kalten Tagen die Vorlauftemperatur des vorhandenen Heizkessels im Heizungskeller dann mal so auf 50, 55 Grad begrenzen und dann alle Heizkörper voll aufdrehen und dann mal gucken, ob die Räume weiterhin ausreichend warm werden. Wenn das der Fall ist, dann kann in der Regel ohne größere Maßnahmen auf eine Wärmepumpe umgestiegen werden.
9: Komme nur in einzelnen Räumen nicht genügend Wärme an, so Katja Weinhold, müssten nur dort die Heizkörper ausgetauscht werden. Zum Teil sei es auch nötig, einzelne Komponenten zu erneuern, wie Speicher, Umwälzpumpen oder Thermostate. Ohne den Umbau der kompletten Heizungsanlage kostet eine Wärmepumpe zwischen 20.000 und 35.000 Euro, je nach Gerätetyp. Durch staatliche Fördermittel kann sich der Eigenanteil auf 8.000 bis 16.000 Euro reduzieren. Die Fördermittel werden aber schrittweise gesenkt. Darauf macht Stefan Materne aufmerksam vom Verbraucherzentrale Bundesverband.
12: Die gute Nachricht ist, die Förderung ist gesichert bis 2030. Aber alle 6 Monate schmilzt die Förderung ein wenig ab. Und die maximale Fördersumme, also der Förderdeckel, bis zu welcher Summe gefördert wird, das sind jetzt 28.000 Euro. Die Summe reduziert sich ebenfalls um ein paar hundert Euro alle 6 Monate. Wenn man jetzt eine Empfehlung ausspricht, könnte man sagen, wer länger wartet, bekommt weniger Förderung.
9: Wer sich entschließt, sein Haus mit einer Wärmepumpe umzurüsten, der müsse Geduld mitbringen, sagt Erik Wegner, der MGT-Geschäftsführer aus Reinsdorf bei Zwickau. Die Umsetzung sei nicht von heute auf morgen zu realisieren, denn
10: Sie müssen sich vorstellen, da kommt dann ein Heizungstechniker, der sich das Objekt anguckt, diese Heizlastberechnung macht und dann geht es ja überhaupt erst in die Montage. Und das sollte man schon mit einem Vorlauf von mindestens 2-3 Monaten rechnen.
9: Die Installation der Wärmepumpe selbst könne dann innerhalb einer Woche passieren, so Wegner. Momentan aber habe die Branche gut zu tun. Sein Unternehmen selbst habe da einen Vorlauf bis ins kommende Jahr hinein.
2: Informationen von Uta Georgi. Und wir bleiben direkt noch beim Thema Energieversorgung um 7.22 Uhr hier bei MDR aktuell. Wenn es darum geht, zum Beispiel Windkraftanlagen aufzustellen, dann kommt es ja gern mal zu Konflikten. Ja, da sagen dann Leute, oh, diese Dinger, die verschandeln die Landschaft. Und andere halten dagegen und sagen, naja, das ist aber die Zukunft. Wir brauchen diese Windkraftanlagen für unsere Energieversorgung. Wir brauchen sie auch, um unabhängiger zu werden von Öl und Gas, von Lieferungen aus dem Ausland und so weiter. Eine repräsentative Forsa-Umfrage im Auftrag der Klimaallianz Deutschland zeigt nun, 3/4 der Menschen sind klar dafür, dass Wind- und Sonnenenergie schneller ausgebaut werden. Die Einzelheiten dazu hat Janina Schreiber.
13: Anhängerinnen und Anhänger der Linken und Grünen unterstützen mehr Tempo beim Ausbau von Wind- und Sonnenenergie nahezu geschlossen. Bei SPD-Wählenden sind es 97%, bei Unionswählenden 84%. Lediglich AfD-Wählerinnen und Wähler befürworten das nur zu 23%. In Summe ergibt sich daraus eine Zustimmung von 3/4 der Bevölkerung, die mehr Tempo beim Ausbau von Erneuerbaren wollen, um unabhängiger von Öl- und Gasimporten zu werden. Am Freitag hatte ein breites Bündnis aus Kommunalpolitikerinnen und Politikern sowie Umwelt- und Branchenverbänden gegen die Reform zentraler Energiegesetze im Berliner Regierungsviertel protestiert. Ihre Befürchtung ist, dass, weil Förderungen wegfallen könnten, weniger Windräder gebaut und weniger kleine Solaranlagen installiert werden. In dieser Woche sollen Neuerungen im Erneuerbare-Energien-Gesetz von Bundestag und Bundesrat verabschiedet werden.
2: Soweit Janina Schreiber.
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2: Tanken, ja, tanken hat schon mal mehr Spaß gemacht als in diesen Tagen. Ja, wir reden mal wieder über die Spritpreise. Der Tankrabatt ist ja jetzt da. Dadurch sind die Preise ein bisschen runtergegangen. Und dennoch ist Tanken nach wie vor eine sehr teure Angelegenheit. Da klingt doch Sprit sparen nach einer vernünftigen Idee, oder? Etwa, indem man nicht mehr mit 200 Sachen über die Autobahn heizt, sondern eher ein bisschen gemächlich fährt. Das frisst viel weniger Treibstoff. Unsere Hörerin Anja Kowolik aus Dessau, die hat uns dazu eine Frage geschickt. Sie hat nämlich eine Beobachtung gemacht.
14: Ich wollte gerne fragen, ob die gestiegenen Spritpreise zu langsameren Fahren führen und eventuell Auswirkungen auf die Unfallzahlen haben. Weil in meiner Beobachtung auf meiner Pendelstrecke auf der A9 die Autos gefühlt alle langsamer unterwegs sind als sonst.
2: Ist da was dran? Raja Kraus hat sich auf die Suche nach Antworten gemacht.
15: Henrik Liers sagt von sich selbst, gefühlt war er in den vergangenen Wochen mit seinem Elektroauto mit 130 Kilometern pro Stunde auf der Autobahn einer der schnellsten. Er ist der Geschäftsführer der Verkehrsunfallforschung an der TU Dresden. Ob die Spritpreise tatsächlich zu langsamerem Fahren führen?
16: Es ist aus wissenschaftlicher Sicht interessant, aber auch schwer, das zu beantworten,
15: sagt Liers. Über 2000 Messstellen messen in Deutschland zwar das Verkehrsaufkommen, aber nicht die Geschwindigkeit.
16: Wenn der Kraftstoff sehr viel teurer wird, dann wird entweder weniger gefahren. Und dem ist tatsächlich so, dass man im Bereich von 1-2% weniger Verkehr gemessen hat im ersten Halbjahr diesen Jahres.
15: Wer konnte, hat sein Fahrzeug also möglicherweise gar nicht erst bewegt. Christoph Rieger ist der Sprecher beim Deutschen Verkehrssicherheitsrat. Eine Studie in den USA habe gezeigt, dass verschiedene Altersgruppen unterschiedlich auf steigende Spritpreise reagieren.
17: Also wenn ein Spritpreis steigt, schlägt das sofort natürlich vor allem auf junge Fahrende, um die natürlich nicht unbedingt die monetären Verhältnisse haben, auch sehr, sehr teuer zu tanken. Wohingegen Menschen mittlerer Altersstufen dann nicht sofort alles umbauen in ihrem Fahrverhalten, weil sie eben einfach ja ihren Arbeitsalltag gestalten müssen. Und wenn wir dann in eine noch ältere Altersgruppe, beispielsweise zu den über 75-Jährigen gehen, da ist es dann auch wieder so, die können natürlich sehr entspannt als Rentnerinnen und Rentner ihren Alltag umgestalten.
15: Den ÖPNV nutzen oder Fahrgemeinschaften bilden zum Beispiel. Riga zitiert außerdem eine EU-weite Studie, die für den Zeitraum von 2005 bis 2018 gezeigt habe.
17: Ein Ergebnis, was da rauskam, ist, dass ein 10% höherer Kraftstoffpreis bei Benzinern dazu führt, dass es 2,6% weniger Tote gibt.
15: Und auch die aktuelle Unfallstatistik für Deutschland legt zumindest einen Zusammenhang nahe. Unfallforscher Henrik Liers sagt im Vergleich zum ersten Halbjahr 2025.
16: Also in ganz Deutschland ist tatsächlich die Anzahl der Verkehrsunfälle mit Personenschaden um 3,5% gesunken. Und die Anzahl der Getöteten ist tatsächlich noch sehr viel stärker gesunken, nämlich um 9%. Und diese 9% ist schon eine starke Zahl, ein starker Rückgang, den wir so in den letzten Jahren nicht beobachtet haben. Es wird uns allerdings keiner sagen können aktuell, ob das kausal auch mit den Spritpreisen zu tun hat.
15: Denn auch andere Faktoren können eine Rolle spielen. Die Autos werden immer sicherer. Es sind mehr E-Autos auf der Straße, die, zumindest auf der Autobahn, oft langsamer unterwegs sind. Denn ein Zusammenhang ist wissenschaftlich ganz klar feststellbar, sagt Christoph Rieger vom Verkehrssicherheitsrat.
17: Klar, das kommt dann natürlich auch der Verkehrssicherheit zugute, wenn langsamer gefahren wird und weniger gefahren wird.
15: Gerade auf der Autobahn sei eine zu hohe Geschwindigkeit eine der Hauptunfallursachen.
2: Und das war unsere heutige Ausgabe von Hörer machen Programm. Heute mit Raja Kraus. Ralf Valencia steht für uns bereit im MDR Aktuell Wetterstudio. Ralf, wenn ich hier so aus dem Fenster gucke in Leipzig, wir brauchen heute Morgen mancherorts einen Regenschirm, oder?
18: Tatsächlich ist das so. Wir haben es mit einem Streifen zu tun, in dem es regnet und der erstreckt sich von Niedersachsen her über den Harz. Dann gibt es so eine kurze Pause und dann aber weiter in die Region Halle-Leipzig, auch Richtung Burgenlandkreis, Tröpfels an einigen Stellen. Und von der Region Leipzig dann bis ins Erzgebirge gibt es auch so ein paar Schauer. Und diese Linie, die wird so ganz langsam Richtung Süden vorankommen. Das heißt, im Laufe des Tages werden wir dann so vom Eichsfeld her über den Norden und den Osten von Thüringen bis ins Vogtland hinein noch ein paar Schauer haben. Auf der Rückseite kann sich dann die Sonne immer mehr durchsetzen. Und im Großen und Ganzen bleibt es dann für den Nachmittag trocken. In Sachsen kann es dann noch ein paar einzelne Schauer geben. Und bei 12 bis 17 Grad kommen wir dann im Laufe des Nachmittags raus.
2: Was bringen die kommenden Tage?
18: Ja, die kommenden Tage bringen erstmal eine kalte Nacht. Bei plus 4 bis minus 1 Grad in der kommenden Nacht bildet sich dann auch wieder Nebel. Wenn der dann morgen weg ist, ist es freundlich. Aber im Laufe des Tages kommen von Westen her dann auch wieder Wolken und Regen heran. Morgen nochmal bei 11 bis 17 Grad. In den nächsten Tagen gibt es dann goldenen Herbst und Temperaturen bis 20 Grad.
2: Kurze Frage noch, wie sieht es mit Wind aus?
18: Wind ist erstmal kein Thema. Da ist, also heute haben wir vielleicht noch im Südosten von Sachsen noch ein bisschen Wind, aber in den nächsten Tagen wird es dann mit dem Wind weniger.
2: Ralf Valencia, dankeschön.
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2: Sie wollen bei einer Behörde einen Antrag stellen oder wegen irgendwas Widerspruch einlegen? Ja, das ist dann so dieser Papierkram, das ist oft müßig, aber KI ist da ja eine super Hilfe und bumm, zack, peng, ist das Schreiben fertig. Das ist wunderbar praktisch, sorgt aber seitens der Behörden für eine riesige Flut an Post, die sie bewältigen müssen. Das ist unser Thema gleich hier, wie diese Bewältigung abläuft. Das hören Sie so in 20 Minuten.
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0: Um 7.30 Uhr mit Martin Nass. In Sachsen werden Bewerber für das Lehramt weiterhin nur bei konkreten Verdachtsmomenten vom Verfassungsschutz überprüft. Das bestätigte Sprecher Clemens Ahn vom Landesamt für Schule und Bildung, dem MDR. Demnach prüft die Behörde Hinweise auf mangelnde Verfassungstreue zunächst selbst anhand öffentlich zugänglicher Quellen. Anlass für die Klarstellung ist der Fall der Tochter des rechtsextremen Publizisten Kurt Skubitschek, die selbst in der rechtsextremen Szene aktiv ist. Das Landesamt hatte ihr wegen Zweifeln an ihrer Verfassungstreue den Start in das Referendariat untersagt. Der britische Premierminister Andy Burnham hat eine russische Einmischung beim Brexit-Referendum vor 10 Jahren bestätigt. Burnham sagt in einem Podcast, das habe ihm die Regierungszentrale in London mitgeteilt. Wie genau Russland Einfluss genommen hat, ließ Burnham offen. Er warnte auch Deutschland und Frankreich vor russischer Desinformation, die gezielt politische Entwicklungen beeinflussen könne. Die Außenminister Saudi-Arabiens und des Iran beraten über die jüngste Eskalation in der Region. Das meldet die staatliche saudische Nachrichtenagentur. Irans Außenminister Abbas Araghchi erklärte, seine Regierung sei bereit, einen Dialog zwischen Saudi-Arabien und dem Jemen zu unterstützen. Unterdessen hat die jemenitische Houthi-Miliz erneut den internationalen Flughafen der saudischen Hauptstadt Riad angegriffen. Laut Behörden gab es ein Todesopfer. Am Samstag waren bei einem Angriff auf den Flughafen 12 Menschen getötet und mehr als 300 verletzt worden. Der Präsident des Landessozialgerichts Sachsen-Anhalt, Hartwig Kasten, zeigt sich offen dafür, dass Gericht und Behörden mehr Informationen im Netz bereitstellen. Er reagiert damit auf eine Flut von Einträgen, die durch künstliche Intelligenz generiert werden. Laut einer MDR-Umfrage stiegen die Antragszahlen in Mitteldeutschland im ersten Halbjahr um bis zu 145%. Juristen kritisieren, dass diese häufig aufgebläht und fehlerhaft seien. KI-Experten empfehlen deshalb, mehr Informationen zugänglich zu machen, damit die Programme bessere Anträge erstellen können. Die in Nordrhein-Westfalen verunglückte 21-Jährige aus Aschersleben ist doch nicht bei einem Kletterunfall gestorben. Die Polizei hat ihre Angaben korrigiert. Demnach hatte die junge Frau eine selbstgebaute Vorrichtung zum Bungee-Jumping genutzt und war dabei gegen eine Felswand geprallt. Zunächst waren die Beamten davon ausgegangen, dass sie bei einem Kletterausflug in die Tiefe gestürzt war. Das waren die Nachrichten. Das Wetter, zunächst die Temperaturen. Atern und Dresden bewölkt bei jeweils 9 Grad, Eisenach stark bewölkt 7 Grad. Erfurt wolkenlos 3 Grad, Gardelegen nach Nebel 5 Grad. Hoyerswerda und Magdeburg bewölkt bei jeweils 9 Grad, Neuhaus am Rennweg fast wolkenlos 3 Grad, Oschatz bedeckt 9, Plauen bedeckt 6, Wernigerode bedeckt 9 und Lutherstadt-Wittenberg 6 Grad. Die Vorhersage, heute gebietsweise Nebel oder Hochnebel, teilweise auf Wolken und einzelne Schauer, Höchstwerte 12 bis 17 Grad. Morgen Nachnebel, meist heiter, später in Sachsen und Sachsen-Anhalt und Thüringen wieder mehr Wolken und vereinzelt etwas Regen, Höchstwerte 11 bis 17 Grad. Am Mittwoch in Sachsen noch einzelne Schauer, später meist heiter, trocken und noch etwas milder. MDR aktuell Verkehrsdienst. A4 Richtung Frankfurt zwischen Magdala und Apolda, stockender Verkehr nach einem Unfall im Baustellenbereich. A9 Richtung Berlin zwischen Köselitz und Niemegk, 10 Kilometer Stau durch ein defektes Fahrzeug im Baustellenbereich, hier dauert es eine halbe Stunde länger. A14 Richtung Magdeburg, am Kreuz Magdeburg in der Überfahrt zur A2 Richtung Hannover steht ein defektes Fahrzeug. Nach Unfällen sind gesperrt die B81 Richtung Magdeburg zwischen Langenweddingen und A14 Auffahrt Magdeburg-Sudenburg sowie die Straße zwischen dem Abzweig Stegel und Dittelsdorf. Auf der Straße zwischen der A4 Abfahrt Erfurt-Ost und Ortseingang Erfurt Stau und stockender Verkehr. Soweit der MDR Aktuell Verkehrsdienst, die Zeit 7.34 Uhr.
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2: Und am Mikrofon ist für Sie Daniela Schmidt. Schönen guten Morgen. 3 verlorene Landtagswahlen, Umfragewerte unter 20%, ein deutlich angeschlagener Kanzler Friedrich Merz. Seit gestern sucht die CDU bei einer Führungsklausur in Berlin nach Wegen aus der Krise. Was dabei herauskommt, das erfahren wir heute im Laufe des Tages. Einschätzungen zur Lage der CDU und möglichen Rettungsankern, so es denn welche gibt, hören Sie jetzt in unserer Medienschau.
19: Wie tief die CDU in der Krise steckt, zeigt Sachsen-Anhalt, schreibt die Pforzheimer Zeitung. Selbst viele Christdemokraten sind davon überzeugt, dass einige der ihren für den AfD-Landtagspräsidenten gestimmt haben. Die Gräben in der Partei werden größer. Die Merz-Union sitzt in der Falle. Entweder bindet sie ihr Schicksal auf Gedeih und Verderb an Parteien links und weit links von ihr und riskiert, dass ihre Wähler das Profil nicht mehr erkennen, oder sie klammert sich an die Reste der Brandmauer und wird von den herabfallenden Teilen erschlagen. Der Kölner Stadtanzeiger schreibt, Die Union kann mit ihren ständigen Brandmauerdebatten nichts gewinnen. Längst hat ein Flächenbrand die politische Mitte erfasst. Aber die Feuerwehrleute streiten lieber, als den Brand zu bekämpfen. Und sie überlegen, es statt mit Wasser als Löschmittel doch mal mit Benzin zu versuchen. Kokettiert die CDU wieder und wieder mit der AfD als potenzieller Mehrheitsbeschafferin, erfüllt sie deren größten Wunsch. Und wenn die AfD jubelt, verliert die CDU weiter. Daraus schlussfolgert die Frankfurter Allgemeine Zeitung mit Blick auf die geplanten Reformen: Es bleibt CDU und CSU deshalb nur, die SPD durch Geschlossenheit unter Druck zu setzen. Noch mehr hängt deshalb an den CDU-Ministerpräsidenten. Jetzt haben sie im CDU-Präsidium eine Gelegenheit, den Worten Taten folgen zu lassen. Die Rhein-Neckar-Zeitung aus Heidelberg stellt fest: Es fehlt nach wie vor eine positive Erzählung, die Reformen als Erfolgsgaranten und Versprechen auf eine prosperierende Zukunft begreift und nicht als sozialen Kahlschlag. Der CSU-Grande Horst Seehofer hat schon recht, wenn er mit seiner scharfen Kritik am Kanzler ansetzt. Denn letzten Endes ist es Friedrich Merz, der nicht die Zustimmung zur AfD halbiert, sondern die zur Union. Auf dem Online-Portal von RND ist zu lesen: Voraussetzung für den Erfolg ist Fingerspitzengefühl im Umgang mit dem Koalitionspartner, aber auch mit der eigenen Partei. Die Parteispitze müsste sich dafür als Team unterhaken, statt gegeneinander zu intrigieren. Die Bereitschaft braucht es von Merz, es braucht sie von den Ministerpräsidenten. Es ist Zeit, dass die CDU zur Besinnung kommt.
2: Soweit die Medienschau hier bei MDR aktuell. Spätestens seit dem Februar 2022, als Russland seinen Angriffskrieg auf die Ukraine gestartet hat, muss man gegen Putin klare Kante zeigen, ihn schneiden, sein Land isolieren und mit Sanktionen belegen, ihn und sein Volk spüren lassen, dass das, was er da tut, nicht geht. Diese Auffassung ist in den meisten westlichen Ländern Konsens. Aber solche Prinzipien scheinen einige dann doch zu vergessen, wenn innenpolitisch zu viel Druck auf dem Kessel ist. Siehe Donald Trump. Der hat ja nun einen Deal mit Putin eingetütet. In einem ersten Schritt soll Russland 300.000 Tonnen Diesel an die USA liefern und weitere Mengen sollen folgen. Wie blickt man darauf in der Ukraine? Das konnte ich besprechen mit unserem Korrespondenten in Kiew, Nils Buhler. Guten Morgen.
20: Schönen guten Morgen.
2: Nils, Trump macht diesen Deal mit Putin und spricht jetzt auch noch von einer Energiewaffenruhe, die es geben soll zwischen Russland und der Ukraine. Was ist da dran und was lösen diese Meldungen aus?
20: Ja, es gab jetzt gestern Abend auch wieder Angriffe auf Energieanlagen in der Ukraine. Deswegen glaubt man hier, dass da nicht so viel dran ist, auch weil Russland ja in der Vergangenheit schon oft immer solche Waffenruhen abgelehnt hat. Selenskyj würde es auf jeden Fall begrüßen, denn es ist auch selbst von ihm ein Vorschlag, diese Energiewaffenruhe, wenn die in Kraft tritt. Und was diesen Dieseldeal angeht, da gab es natürlich auch jede Menge Kritik hier, auch von Präsident Selenskyj selbst, der gesagt hat, dass die USA damit Schwäche zeigen würden, statt Putin zum Frieden zu zwingen und Putins Krieg weiterhin mitfinanzieren. Und was auch noch ganz interessant ist in dem Zusammenhang, es gibt Zweifel, ob Russland diese vereinbarten 300.000 Tonnen Diesel so einfach überhaupt liefern kann. Denn wegen der ukrainischen Angriffe auf die russischen Energieanlagen hat der Russland selbst ein Versorgungsproblem und muss Diesel aus dem Ausland importieren.
2: Nun schießt Donald Trump ja auch wieder massiv gegen Präsident Selenskyj. Ich fasse mal ganz grob zusammen. Die Ukraine brauche mal einen neuen Präsidenten, der könne dann schön den Krieg beenden, so ungefähr. Jetzt schließt die ukrainische Verfassung ja aus, dass zu Kriegszeiten gewählt wird. Aber dennoch, ich meine, seit 4,5 Jahren befinden sich die Menschen da in diesem Krieg. Der nächste kalte Kriegswinter steht vor der Tür. Fallen solche Ideen da doch auf fruchtbaren Boden?
20: Nein, dafür sehe ich gerade überhaupt gar keine Mehrheit in der Ukraine. Laut einer kürzlich veröffentlichten Umfrage sind mehr als 70% der Menschen hier gegen eine Wahl in Kriegszeiten. Und es stellt sich ja auch die Frage, wie sowas organisiert werden sollte. Wie können Menschen in frontnahen Gebieten beispielsweise sicher zur Wahl gehen? Was macht man mit den Menschen in den russisch besetzten Gebieten? Die gehören ja völkerrechtlich auch zur Ukraine. Können die dann nicht wählen gehen? Und Selenskyj sagt dazu, Wahlen sind möglich, wenn Russland einer Waffenruhe von 60 Tagen zustimmen würde.
2: Nun bist du selbst gerade in Kiew. Ich habe es schon gesagt. Wie sieht denn das Leben, wie sieht dein Leben da gerade aus?
20: Ja, es ist für die Menschen hier in der ukrainischen Hauptstadt nochmal viel schwieriger geworden. Früher konnte man sich immerhin meistens darauf verlassen, dass Russland nachts angreift. Jetzt gibt es hier kaum mal irgendein Zeitfenster zwischendurch ohne Luftalarm. Also Drohnen und Raketen fliegen hier fast dauerhaft auch tagsüber über die Stadt. Das macht es hier wirklich sehr gefährlich und täglich sterben Menschen und werden verletzt.
2: Unser Korrespondent in Kiew war das, Nils Buhler.
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21: Mit Ramo Hinsdorf. Schönen guten Morgen. Im großen Fußball geht's in eine neue Champions League Woche und in der Bundesliga steht seit gestern der SC Freiburg ganz oben. Dazu gleich mehr. Hier in der Region erlebten gestern Nachmittag über 13.000 Fans den Gipfel in der Regionalliga Nordost. Nun grüßen also die Himmelblauen aus Chemnitz von ganz oben nach ihrem Sieg gegen die bisherige Nummer 1 Rot-Weiß Erfurt. Thomas Kunze hat Reaktionen eingefangen.
22: Die Fußball-Regionalliga Nordost hat also einen neuen Tabellenführer. Chemnitz steht nach diesem 3:1-Sieg über den FC Rot-Weiß Erfurt ganz oben, verdient nach einem Fußballspiel mit extrem hohem Entertainment-Wert, mit krasser Kulisse und viel Intensität, also mit allem, was dazugehört. Der eingewechselte CFC-Stürmer Ron Berlinski sorgte mit seinem 3:1 nach Konter in der Nachspielzeit für klare Verhältnisse. Nach einer echten Spitzenpartie.
23: Ich glaube, dass wir ein Stück weit über die ganze Saison uns dieses Spiel erarbeitet haben. Es haben heute zwei unfassbare gute Teams auf dem Platz gestanden. Das Stadion hat seinen Beitrag dazu beigeleistet, dass es ein wirkliches Topspiel ist. Und ja, über 90 Minuten waren wir die bessere Mannschaft und haben verdient 3:1 gewonnen.
22: Mehr als 13.000 Fans waren mit dabei und die erlebten, wie Chemnitz durch Jonas Marx kurz vor der Pause in Führung ging. Rot-Weiß, bis dahin ungeschlagen, in der 67. durch Forkel, mit seinem Ausgleich aber schnell antwortete. Danach dann die Szene, die das Spiel entscheiden sollte. Geipels abgefälschter Distanzschuss klatschte an den Erfurter Pfosten und Rot-Weiß-Verteidiger Laurenz Dehl verlor danach vollkommen den Kompass und köpfte die Kugel ins eigene Tor. Für Erfurts Trainer Fabian Gerber der Knackpunkt.
24: Und natürlich dann super unglücklich, dass wir so ein Eigentor machen. Ne? Dann gerätst du dadurch auf die Verliererstraße. Kurz nach unserem Ausgleich, so ein super unglückliches Eigentor, ist natürlich bitter. Ich glaube, heute hat am Ende auch ein Stück weit das Matchglück dann einfach gefehlt. Ich kann den Jungs nichts groß vorwerfen. Sie haben aufopferungsvoll gekämpft, auch ein gutes Spiel gemacht in meinen Augen. Und leider stehen wir dann hinterher mit leeren Händen da.
22: Und mit der ersten Niederlage überhaupt. Nach einem Duell zweier Mannschaften, die nach Lage der Dinge bis zum Saisonende um den Aufstieg mitkämpfen werden.
21: Das hat in den letzten Jahren stets der erste FC Lok Leipzig. Der Meister der Vorsaison kommt nicht recht in die Gänge, ließ beim 0:0 gestern in Babelsberg zu viele Chancen liegen. Während Mitfavorit Hallescher FC nach dem schwer erkämpften 1:0 gegen Stahnsdorf oben dran bleibt, gab es für den Drittliga-Absteiger aus Aue mit dem 0:1 in Greifswald schon die dritte Pflichtspielniederlage in Folge. Nur eine schlechte Phase für das Team von Kwiecha Szubitice oder schon eine ausgemachte Krise?
25: Nein, das ist eine definitive Phase, weil Krise ist, wenn dein Gegner dich beherrscht und du hast gar keinen Plan und kommst noch nicht mehr weiter. Das ist aber eher andersrum. Wir beherrschen die Gegner, wir erarbeiten Chancen und die machen aus ihr fast kaum Chancen immer ein Tor und dann laufen wir hinterher. Bleibt dabei, das sind ja Tage, die wir dann halt einfach überstehen müssen, wenn es nicht läuft, weil wir sind eigentlich überlegene Mannschaft, auch dann bei diesen Niederlagen.
21: Viel besser ist die Stimmung und damit sind wir wieder zurück im Fußball-Oberhaus. Derzeit beim SC Freiburg. Die Breisgauer stehen jetzt ganz oben in der Tabelle nach einem knappen Sieg gegen Aufsteiger Schalke 04. Daniel Günther.
26: Spitzenreiter, Spitzenreiter, sangen die Fans des SC Freiburg nach dem Abpfiff. Aber dieses 2:1 gegen Schalke war hart umkämpft. Bärenschlag die Freiburger in den ersten 20 Minuten. Nach 10 Minuten fiel das 1:0 durch Maximilian Eggestein. Doch Schalke glich nach einer halben Stunde mit seinem ersten Torschuss aus. Gantenbein traf bei seiner Bundesliga-Premiere aus 16 Metern. Und als dann nach 64 Minuten Freiburg Suzuki mit Gelb-Rot vom Platz flog, sprach viel für Schalke. Doch das Tor schoss Freiburg. Es war ein Kopfballtreffer des Japaners Goto. Und so schlägt Freiburg Schalke mit 2:1 und ist Tabellenführer der Fußball-Bundesliga.
21: Buhrufe, Spott und Beschimpfungen gestern für Manchester City. Aber Man City hat im ersten Spiel nach Bekanntwerden des beispiellosen Finanzskandals nicht nur den erwarteten unfreundlichen Empfang erhalten, sondern auch gewonnen beim FC Liverpool. Die Sky Blues siegten bei den Reds in Überzahl mit 3:0. Manchester City verteidigte damit die Tabellenführung in der Premier League erfolgreich.
2: Vielen Dank, Raimo Hinsdorf. 7.45 Uhr, Sie hören MDR aktuell. Lehramtsanwärter in Sachsen werden nur dann vom Verfassungsschutz hinsichtlich Extremismus überprüft, wenn es konkrete Verdachtsmomente gibt. Das ist unser Top-Thema. Martin Nass hat jetzt weitere Meldungen.
0: Die deutsche Luftwaffe beteiligt sich mit 3 Tornado-Kampfjets an einem NATO-Manöver zur nuklearen Abschreckung. Das teilt ein Sprecher der deutschen Presseagentur mit. Demnach werden die Maschinen für die Übung Steadfast Nun vom Fliegerhorst Büchel nach Norditalien verlegt. Der EU-Politiker Raphael Glücksmann ist zum Präsidentschaftskandidaten des sozialdemokratischen Lagers in Frankreich gekürt worden. Bei der Vorwahl erhielt er 2/3 der Stimmen. Die Wahlumfragen werden derzeit von der Rechtspopulistin Marine Le Pen angeführt. Glücksmann liegt bei 14%. Gewählt wird ab Mittwoch April. In Sachsen-Anhalt sind in diesem Jahr bislang gut 40 Tonnen Kampfmittel gefunden worden. Laut Polizei wurden bis Ende September 11 Fliegerbomben mit mindestens 50 Kilogramm Gewicht unschädlich gemacht. 2 davon hätten gesprengt werden müssen. Ein Schwerpunkt sei Braunsbetra im Saalekreis gewesen. Das Wetter, heute gebietsweise Nebel und Hochnebel, später Sonne, Quellwolken und einzelne Schauer, 12 bis 17 Grad. Morgen nach Nebel heiter im Westen, später etwas Regen, 11 bis 17 Grad. MDR aktuell Verkehrsdienst. A4 Richtung Frankfurt zwischen Magdala und Apolda, stockender Verkehr nach einem Unfall im Baustellenbereich. A9 Richtung Berlin zwischen Köselitz und Niemegk. 10 Kilometer Stau durch ein defektes Fahrzeug im Baustellenbereich. Hier dauert es 30 Minuten länger. A14 Richtung Magdeburg. Am Kreuz Magdeburg in der Überfahrt zur A2 Richtung Hannover steht ein defektes Fahrzeug. Nach Unfällen sind gesperrt. Die B81 Richtung Magdeburg zwischen Langenweddingen und A14 Auffahrt Magdeburg-Sudenburg. Sowie die Straße zwischen dem Abzweig Schlegel und Dittelsdorf. Auf der Straße zwischen A4 Abfahrt Erfurt-Ost und Ortseingang Erfurt Stau und stockender Verkehr. Soweit der MDR Aktuell Verkehrsdienst, die Zeit 7.47 Uhr.
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2: Die Wirtschaftsprognosen der letzten Wochen versprechen einen sachten Aufwind für Deutschland. Aber dennoch sind da eben auch all diese Meldungen. Gucken wir mal allein auf die letzten Wochen. Der Autozulieferer Bohai in Harzgerode macht dicht. 550 Jobs weg. KMB Technologie in Zerbst. Insolvent. 230 Arbeitsplätze auf der Kippe. Unsicherheit, wie es mit dem VW-Standort in Zwickau weitergeht. Und so weiter. In dieser Lage starten nun die Tarifverhandlungen für die Metall- und Elektroindustrie, bei denen die IG Metall 5% mehr Lohn für eine Laufzeit von 12 Monaten fordert. Ist das vernünftig? Darüber habe ich mit Nadine Boguslawski gesprochen, Tarifvorständin der IG Metall. Und ich habe sie gefragt, 5% mehr Lohn und Arbeitsplätze erhalten in der derzeitigen Wirtschaftslage. Wie soll das gehen?
3: Das passt aus unserer Sicht sehr gut zusammen, weil die aktuelle wirtschaftliche Lage extrem unterschiedlich ist in der Metall-Elektroindustrie. Und deswegen fordern wir beides, höhere Löhne für alle und für Betriebe mit einer wirtschaftlichen außerordentlichen Situation, ja, dann auch noch besondere tarifliche Regelungen.
5: Aber verstehen Sie das, wenn die Arbeitgeberseite sagt, in den Branchen, die gerade ein bisschen schwächer auf der Brust sind, wenn die Arbeitgeberseite dann sagt, wie sollen wir noch mehr Geld für unser Personal bezahlen, dann kann es sein, dass wir den Laden demnächst dicht machen müssen.
3: Ja, verstehen tue ich das schon und ich verstehe das seit vielen, vielen Tarifbewegungen. Ist ja ziemlich ketzerisch gemeint, aber wir hören in jeder Tarifbewegung, unabhängig von der aktuellen wirtschaftlichen Lage, dass nie Geld zum Verteilen für die Beschäftigten da ist. Von daher, ja, ich verstehe das, ich höre das und höre das leider auch nicht zum ersten Mal.
5: Nee, natürlich nicht. Das glaube ich Ihnen unbesehen. Aber es ist ja trotzdem eine Realität, dass die Meldungen sich derzeit häufen. Hier ist ein Betrieb insolvent, da werden Arbeitsplätze gestrichen, da ist die Zukunft eines Standorts unsicher.
3: Genau, deswegen haben wir eine Tarifforderung, ein Themenpaket für diese Tarifbewegung geschnürt, wo wir sagen, das wird auch solchen wirtschaftlichen Realitäten gerecht und es ist auch für jeden was dabei. Für Betriebe in der wirtschaftlichen Unsicherheit haben wir gesagt, wir wollen unseren Instrumentenkasten, den wir in den Tarifverträgen haben, zur Absicherung von Standorten, zur Absicherung von Beschäftigung, den wollen wir nochmal gemeinsam mit den Arbeitgebern anschauen und gucken, wie kann man auch für solche Betriebe sagen, nein, es muss sich wieder lohnen, hier zu investieren. Standorte und Beschäftigung sollen hier gesichert werden.
5: Jetzt haben Sie eingangs auch schon gesagt, es ist ja nicht flächendeckend alles schlecht. Es gibt Branchen, die ächzen gerade. Nehmen wir zum Beispiel die Automobilindustrie. Dann gibt es Branchen, da läuft es gerade recht geschmeidig. Rüstungsindustrie ist da ein Beispiel. Wenn man sich diese sehr unterschiedlichen Entwicklungen anguckt, der Branchen, die Sie vertreten, sind so flächendeckende Tarifverträge überhaupt noch zeitgemäß oder müsste man da andere Lösungen finden?
3: Die Flächentarifverträge sind ja immer die Mindestlinie für alle Betriebe, die gleich sind. Und ja, dort gibt es heute schon die Möglichkeit, für Betriebe, die in der Krise hängen, nach unten abzuweichen. Für Betriebe, denen es besser geht, die haben auch bessere tarifliche Regelungen. Von daher bieten Tarifverträge ein Mindestmaß für alle und auch einen Mindestschutz für alle. Von daher, ja, ich glaube, die sind noch zeitgemäß. Und an den Flexibilisierungsinstrumenten, genau da wollen wir in dieser Tarifbewegung nochmal draufschauen.
5: Wie groß ist denn der Rückhalt bei den Belegschaften, die Sie vertreten? Also ich könnte mir vorstellen, dass da Menschen, die vielleicht gerade um ihre Jobs zittern, die nicht wissen, ob es ihr Werk nächstes Jahr noch gibt, dass die diese Forderung vielleicht gar nicht unbedingt mittragen, weil sie sagen, nee, dann lieber Arbeitsplatzsicherheit?
3: Wir haben in der Tat in der Diskussion in den Betrieben beide Richtungen. Wir haben Betriebe und Branchen, die eben erwähnten, denen es gut geht. Wir haben auf der anderen Seite Betriebe, denen es wirklich schlecht geht. Und die gucken im Grunde von unten auf diese 5% und sagen, das ist uns vom Grundsatz her viel zu hoch. Und deswegen ist ja die Kunst in so einer Tarifbewegung immer zu gucken, gibt es, wo ist die solidarisch größte Schnittmenge für eine gemeinsame Forderung.
5: Sie reden von Schnittmengen. Ich setze Ihnen jetzt trotzdem ein bisschen die Pistole auf die Brust, in Anführungsstrichen, wenn Sie sich entscheiden müssten, 5% mehr Lohn oder sichere Arbeitsplätze. Was wäre Ihnen wichtiger?
3: Ja, beides. Es geht auch beides, weil mit mehr Geld wird ja auch Wirtschaft angekurbelt. Wir sehen bei den Betrieben, wo es in den Branchen, wo es gut geht, sind in Teilen die Wachstumstreiber auf der einen Seite auch für die Wirtschaftsentwicklung und für die BIP-Entwicklung in diesem Land. Auf der einen Seite dieses Infrastrukturvermögen, Sondervermögen. Und auf der anderen Seite sagen die Wirtschaftsinstitute aber auch, was der Wirtschaft hilft und was wir nach vorne raus stärker brauchen, ist der private Konsum. Und deswegen, wenn wir den privaten Konsum, die Kaufkraft stärken, dann läuft auch die Wirtschaft besser und das ist auch eine Form von Arbeitsplatzsicherheit. Von daher sage ich, es geht beides extrem gut.
5: Das sagt Nadine Boguslawski, Tarifvorständin bei der IG Metall. Und jetzt um 8 Minuten vor 8 kommen wir zu einer furchtbar langweiligen Angelegenheit, nämlich Papierkram. Genauer gesagt, Antrag stellen bei einer Behörde, eine Beschwerde einlegen oder einen Widerspruch. Früher hat man sich in solchen Fällen hingesetzt und mühsam was zusammengeschrieben. Heute haben wir künstliche Intelligenz, die das in Sekunden für uns erledigt. Tatsächlich machen auch immer mehr Bürgerinnen und Bürger von dieser Möglichkeit Gebrauch, was ja ihr gutes Recht ist, nur das sorgt für eine richtige Flut an Post bei den Behörden, etwa bei den Sozialgerichten in Mitteldeutschland. Wie sehr spüren die diese Entwicklung und nutzen die dann eigentlich auch KI, um die Masse zu bewältigen? Justus Niebling und Marius Rudolph sind dem nachgegangen.
6: Ein Verfahren am Sozialgericht dauert in Mitteldeutschland im Schnitt fast 2 Jahre. Vielen Betroffenen dauert das offenbar zu lange. Bei den Sozialgerichten in Sachsen, Sachsen-Anhalt und Thüringen landen immer mehr Eilanträge, denn die müssen deutlich schneller bearbeitet werden, erklärt Hartwig Kasten, Präsident des Landessozialgerichts Sachsen-Anhalt.
7: Die meisten Entscheidungen wird man zwischen 3 und 6 Monaten spätestens getroffen haben müssen. Es gibt auch Ausnahmefälle, dass sie da also in wenigen Tagen entscheiden müssen.
6: Bei den Sozialgerichten in Sachsen-Anhalt ist die Zahl dieser Eilanträge im ersten Halbjahr 2026 im Vergleich zum Vorjahreszeitraum um knapp 50% gestiegen, in Sachsen um etwa 120% und in Thüringen sogar um mehr als 145%. Das ergab eine Umfrage von MDR aktuell bei den zuständigen Ministerien und Gerichten. Entsprechend groß ist auch der Mehraufwand bei den Sozialgerichten, berichtet Kasten.
7: Wir sind gefühlt zu 80% damit beschäftigt, die Eilverfahren zu entscheiden. Und das ist für die alten Sachen nicht gut.
6: Den Grund für diese Antragsflut sieht Kasten darin, dass immer mehr Betroffene Eilanträge mit KI stellen. Diese erkenne man häufig daran, dass sie besonders aufgebläht, also zum Teil 40 oder mehr Seiten lang sind. Das sei aber überhaupt nicht notwendig.
7: Also für uns würde es theoretisch reichen, wenn ein Mensch schreibt, Hilfe, ich bekomme keine Leistung vom Jobcenter, ich weiß nicht, wie es weitergehen soll, Punkt.
6: Die Anträge seien aber oftmals auch inhaltlich falsch. Das erlebt auch Alexander Brech regelmäßig. Er ist Richter am Sozialgericht Dresden und Vorsitzender des Sächsischen Richtervereins.
8: Insbesondere haben wir oft das Problem, dass dann Gerichtsentscheidungen zitiert werden, die geradezu halluziniert sind, also die es, wenn man dann nachschlägt, gar nicht gibt. Oder sie gibt es, aber sie passen halt auf den konkreten Fall nicht, sodass man quasi als Gericht erstmal in die Irre geführt wird.
6: Und gerade das sorgt dafür, dass die Gerichte aktuell deutlich mehr zu tun haben. Denn die Richter müssen jeden einzelnen Satz der KI-Anträge genau prüfen. Dass Bürger im Kontakt mit Behörden und Gerichten verstärkt KI nutzen, findet Chris Schmitz grundsätzlich gut. Er forscht an der Hertie School, einer Privatuni in Berlin, zu diesem Phänomen.
9: Unser Staat ist kurz gesagt nicht für alle gleich zugänglich, obwohl das eigentlich die Ambition sein sollte. Und jetzt gibt es eine Technologie, die zumindest verspricht vielen von uns, den Staat zugänglicher zu machen.
6: Um die Antragsflut in den Griff zu bekommen, schlägt er vor, dass Behörden und Gerichte mehr Informationen auf ihren Internetportalen freigeben, damit die KI-Modelle diese nutzen können, um bessere Anträge zu generieren. Sachsen-Anhalts Landessozialgerichtspräsident Kasten zeigt sich offen für diesen Vorschlag.
7: Da müssen wir uns ja nicht grundsätzlich gegen wehren, denn wenn die KI-Tools so interagieren mit den Betroffenen, dass da vernünftige Dinge bei rauskommen, können wir uns ja auch nicht beschweren. Das würden wir auch nicht tun.
6: Dass die Gerichte aber selbst KI nutzen, um die Antragsflut abarbeiten zu können, lehnt Kasten ab. Das lasse das Prozessrecht nicht zu. Er könne sich aber gut vorstellen, dass Richter KI für Recherchezwecke nutzen. Entscheidungen sollen sie aber weiterhin selbst treffen.
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0: Seite ja, auf der anderen Seite ein bisschen reduzieren, denn wir helfen ja eigentlich schon wirklich mehr wie genug.
1: Auf keinen Fall kürzen. Es ist auf jeden Fall erforderlich. Ich denke mal, es ist offensichtlich, dass man hier nicht irgendwie aufgeben kann oder das einfach zurückfahren kann, weil das wird, denke ich mal, dringend benötigt. Und solange der Krieg andauert, muss man da irgendwie dabei bleiben.
2: Wir brauchen ja auch noch viel Unterstützung. Finanziell haben wir auch Probleme, sind wir mal ganz ehrlich, ne? Wo wir sagen, wir haben genug arme Leute. Ich würde sagen, 50-50, wenn sie das hinkriegen würden, das wäre schon mal eine gute Idee.
3: Auf der einen Seite muss man den Menschen helfen, weil sie in Nöt sind. Auf der anderen Seite, wenn ich sehe, wie viele Milliarden da reinfließen und verpulvert werden für eigentlich einen Stellvertreterkrieg, ist mir das alles schleierhaft.
4: Soweit die Stimme aus Leipzig. Aber wie denken Sie denn über dieses Thema? Sagen Sie uns Ihre Meinung heute bei Mitreden. Das geht telefonisch, per E-Mail, per Kommentar. Alle Kontaktwege finden Sie auf mitreden.ard.de. Und zu hören gibt's das Ganze dann hier bei MDR aktuell ab 20.15 Uhr. Und jetzt hören wir hier Ralf Valencia, der für uns das Wetter im Blick hat. Ralf, wie sieht's aus mit Regen im Sendegebiet?
5: Ja, wir haben welchen. Und zwar von der Börde und vom Harz her in so einem Streifen über den Burgenlandkreis und die Region Leipzig und Chemnitz, dann bis zum Erzgebirge. Und diese Regenstreifen, der wird uns auch noch so ein bisschen erhalten bleiben. Er wandert ein bisschen weiter Richtung Thüringen, sodass das Ganze sich dann später vom Eichsfeld über die Region Erfurt bis zum Vogtland noch erstrecken wird. Und im Laufe des Nachmittags wird es dann auch noch mal ein paar Regenschauer geben, die so von der Region Dresden bis in die Sächsische Schweiz und ins Zittauer Gebirge reichen können. Bei den Temperaturen kommen wir dann raus bei 12 bis 17 Grad im Laufe des Nachmittags.
4: Sehen wir auch mal die Sonne?
5: Ja, ein bisschen Sonne ist auf jeden Fall heute mit dabei. Wir starten ja schon recht freundlich in diesen Tag in so einem Streifen von der Altmark bis zum Fleming. Und dort kommt dann im Laufe des Tages ein paar Quellwolken dazu. Aber insgesamt ist auf jeden Fall auch Sonne mit dabei.
4: Ralf Valencia mit dem Wetter. Danke. Wie soll es weitergehen mit der CDU? Wie berappelt man sich, wenn man durch Wahlen, Umfragen, Streitigkeiten wieder und wieder umgeboxt wird? Wir gucken gleich mal mit unserer Berlin-Korrespondentin auf die Präsidiumsklausur der CDU. Wie ist da die Stimmung? Was wird da besprochen? Und wie will man es schaffen, wieder auf einen Grünzweig zu kommen? Thema gleich hier. Außerdem, hohe Spritpreise retten Leben. Ja, es sieht wirklich danach aus. Es gibt Studien, die darauf hinweisen. Das ist Thema heute in unserer Rubrik Hörer machen Programm in rund 20 Minuten.
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7: Um 8 Uhr mit Martin Nass. In Sachsen werden Bewerber für das Lehramt weiterhin nur bei konkreten Verdachtsmomenten vom Verfassungsschutz überprüft. Das bestätigte Sprecher Clemens Ahn vom Landesamt für Schule und Bildung, dem MDR. Demnach prüft die Behörde Hinweise auf mangelnde Verfassungstreue zunächst selbst anhand öffentlich zugänglicher Quellen. Anlass für die Klarstellung ist der Fall der Tochter des rechtsextremen Publizisten Kurz Kubitschek, die selbst in der rechtsextremen Szene aktiv ist. Das Landesamt hatte ihr wegen Zweifeln an ihrer Verfassungstreue den Start in das Referendariat untersagt. CSU-Chef Markus Söder hat potenzielle AfD-Unterstützer innerhalb der Union zum sofortigen Parteiaustritt aufgefordert. Der bayerische Ministerpräsident sagte am Abend in der ARD, wer die AfD wähle, habe in der CDU und CSU keine Zukunft. Anlass ist die Wahl des AfD-Politikers Tobias Rausch zum Landtagspräsidenten in Sachsen-Anhalt. Er hatte in geheimer Abstimmung 4 Stimmen mehr erhalten, als die AfD und das BSW zusammen haben. Söder schloss nicht aus, dass CDU-Abgeordnete im Dezember auch den AfD-Kandidaten Ulrich Siegmund zum Ministerpräsidenten wählen könnten. Sachsens Ministerpräsident Michael Kretschmer fordert von der Bundesregierung mehr diplomatischen Einsatz für eine Friedenslösung in der Ukraine. Der CDU-Politiker kritisierte im ZDF die anhaltenden Waffenlieferungen. Nach mehr als 4 Jahren Krieg führten diese in eine Katastrophe. Deutschland müsse stattdessen zu einem Waffenstillstand beitragen. Unterdessen meldeten ukrainische Behörden neue russische Angriffe auf Energieanlagen. Erst gestern hatte US-Präsident Donald Trump eine Waffenruhe für Kraftwerke verkündet. Die Gemeinde Bad Brambach im Vogtlandkreis wird künftig von einer Bürgermeisterin geführt. Wie die Gemeindeverwaltung dem MDR mitteilte, gewann die parteilose Einzelbewerberin Romy Schnurre die gestrige Wahl mit gut 77% der Stimmen. Mitbewerber Nick Heuer kam auf knapp 23%. Die 40-jährige Schnurre wird damit die erste hauptamtliche Bürgermeisterin von Bad Brambach seit 12 Jahren. In der Fußball-Bundesliga

0: hat Freiburg die Tabellenführung übernommen. Die Mannschaft besiegt am Abend Schalke mit 2:1. Köln gewann gegen Gladbach ebenfalls 2:1. Das Spiel war zeitweise unterbrochen, weil sich Fans beider Vereine im Stadion eine Schlägerei geliefert hatten. Zudem wurden Böller und Leuchtraketen gezündet. Das waren die Nachrichten. Das Wetter zunächst die Temperaturen. Brockennebel 3 Grad, Chemnitz bedeckt 7 Grad. Dresden bedeckt 9, Eisenach bedeckt 7 Grad. Erfurt wolkig 4 Grad, Fichtelberg im Nebel 2 Grad, Gera stark bewölkt 8 Grad. Görlitz, Halle und Leipzig bedeckt bei jeweils 9 Grad. Magdeburg stark bewölkt 8, Meiningen stark bewölkt 4 Grad. Die Vorhersage. Heute gebietsweise Nebel und Hochnebel, teilweise auch Wolken und einzelne Schauer. Höchstwerte 12 bis 17 Grad. Morgen nach Nebel meist heiter, später in Sachsen-Anhalt und Thüringen wieder mehr Wolken und vereinzelt etwas Regen. Höchstwerte 11 bis 17 Grad. Am Mittwoch in Sachsen noch einzelne Schauer, später meist heiter, trocken und noch etwas milder. Der MDR-Verkehrsdienst. A4 Richtung Frankfurt zwischen Magdala und Apolda stockender Verkehr nach einem Unfall im Baustellenbereich. Die A9 Richtung Berlin ist zwischen Köselitz und Niemegk wegen Bergungsarbeiten im Baustellenbereich blockiert, zurzeit Stau. A14 Richtung Magdeburg am Kreuz Magdeburg in der Überfahrt zur A2 Richtung Hannover steht ein defektes Fahrzeug. Nach Unfällen sind gesperrt die B81 Richtung Magdeburg zwischen Langenweddingen und A14 Auffahrt Magdeburg-Sudenburg. Außerdem die Straße zwischen dem Abzweig Schlegel und Titelsdorf. Auf der Straße zwischen A4 Abfahrt Erfurt-Ost und Ortseingang Erfurt Stau und stockender Verkehr. Im Burgenlandkreis zwischen Borau und Weißenfels Behinderungen nach einem Unfall. Soweit der MDR-Verkehrsdienst, die Zeit 8:04.
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2: Es ist Montag, der 12. Oktober. Wir starten zusammen in die Woche. Ich bin Daniela Schmidt. Guten Morgen. Wenn eine Person nicht zu unserer Verfassung steht, dann sollte diese Person auch nicht im Staatsdienst arbeiten, etwa als Lehrer oder Beamter. Gab ja neulich erst diese Geschichte in Sachsen. Da wollte eine junge Frau ihr Referendariat an einem Dresdner Gymnasium beginnen. Nicht irgendeine junge Frau, sondern die Tochter des rechtsextremen Verlegers Götz Kubitschek, die selbst in der neurechten Szene aktiv ist. Das Landesamt für Schule und Bildung hat dann den Verfassungsschutz eingeschaltet. Ergebnis: Tochter Kubitschek wurde abgelehnt. In dem Fall hatte es vorab konkrete Hinweise gegeben, aber wenn die nicht vorliegen, wie verhindert man denn dann, dass Extremisten Lehrer oder Beamte werden? Tatsächlich verfolgen Sachsen, Sachsen-Anhalt und Thüringen da unterschiedliche Strategien. Robin Hartmann dröselt auf.
3: Im Fall von Kubitscheks Tochter gab es keine routinemäßige Abfrage beim Verfassungsschutz. Denn in Sachsen wird dieser erst eingeschaltet, wenn konkrete Zweifel an der Verfassungstreue eines Bewerbers auftauchen. So auch hier. Das Landesamt für Schule und Bildung, LASUB, hatte Hinweise zur Bewerberin erhalten und diese zunächst selbst geprüft. Woher solche Hinweise kommen können, erklärt Sprecher Clemens Arndt.
4: Die Hinweise erreichen uns zum Beispiel über Schulen, über Medienberichte oder auch über öffentlich zugängliche Quellen im Internet. Bevor wir den Verfassungsschutz einschalten, schauen wir uns an, wie belastbar die Quelle erscheint und ob es dazu bereits öffentlich zugängliche Informationen gibt.
3: Der Verfassungsschutz darf dann auch keine neuen Ermittlungen beginnen, sondern nur bereits vorhandenes Wissen auswerten und gerichtlich verwertbare Erkenntnisse teilen. Wie viel Gewicht die Informationen bekommen, entscheidet am Ende das LASUB immer selbst, so Arndt.
4: Rechtlich sind wir an die Einschätzung des Verfassungsschutzes nicht gebunden. In der Praxis deckt sich unsere Bewertung aber meistens mit der des Verfassungsschutzes, weil dessen Erkenntnisse bereits sehr genau aufbereitet sind. Wir prüfen die mitgeteilten Fakten trotzdem noch einmal selbst und fragen auch nach, wenn uns eine Einschätzung nicht ausreichend belegt erscheint.
3: Auch Bewerber können sich zu den Vorwürfen äußern. Denn gerade bei Kontakten ins extremistische Milieu kommt es auf den Zusammenhang an, sagt die Staatsrechtlerin Anna Leisner-Egensberger von der Friedrich-Schiller-Universität Jena.
5: Also wenn es sich um bloße Kontakte handelt, dann genügt das jedenfalls nicht. Denn es muss ja in der Person, in der künftigen Beamtin oder des künftigen Beamten selbst, das Moment der Verfassungsuntreue erkennbar sein.
3: Im Fall von Kubitscheks Tochter hatte die Bewerberin mehrfach Veranstaltungen des inzwischen aufgelösten, als gesichert rechtsextremistisch eingestuften Instituts für Staatspolitik besucht. Sie verwies auf familiäre Gründe. Das Landesamt sah darin jedoch Hinweise auf Unterstützung. Das Oberverwaltungsgericht bestätigte im Eilverfahren die Zweifel an ihrer Verfassungstreue. In Sachsen-Anhalt wäre das Verfahren anders verlaufen. Dort gehört die Anfrage beim Verfassungsschutz seit 2025 zum regulären Verfahren. Ein konkreter Verdacht vorher ist nicht nötig. Das Landesschulamt beschreibt den Ablauf gegenüber MD Aktuell so.
6: Wenn alle für die Prüfung zu übermittelnden personenbezogenen Daten vorliegen, werden diese gebündelt an den Verfassungsschutz weitergegeben. Das erfolgt immer nach dem Ablauf der Bewerbungsfrist für einen Durchgang des Vorbereitungsdienstes.
3: Lediglich bei einem Lehramtsreferendar gab es eine Erkenntnis vom Verfassungsschutz, aber ohne Folgen für die Einstellung. Thüringen prüft dagegen, wie Sachsen, nur bei konkretem Verdacht. Seit 2024 gab es laut Thüringer Bildungsministerium bei Lehramtsreferendaren keine Anfrage. Der entscheidende Unterschied zwischen den Ländern liegt damit vor allem darin, wer überhaupt überprüft wird. Professorin Leisner-Egensberger sieht die Regelabfrage, wie sie in Sachsen-Anhalt erfolgt, zwiespältig.
5: Der Vorteil bei einer Regelabfrage ist, dass einem dadurch natürlich kein möglicher Verfassungsfeind durch die Lappen geht, also dass man tatsächlich alle erreicht. Das Problem ist eben, dass auch ganz unbescholtene Personen dann überprüft werden und sich da Fragen nach dem Grundsatz der Verhältnismäßigkeit stellen.
3: Dass die drei Länder dabei unterschiedliche Wege gehen, ist rechtlich möglich, sagt die Staatsrechtlerin. Seit der Föderalismusreform haben die Länder bei ihrem Personalrecht weitgehende Spielräume. Ob es ausgerechnet bei der Prüfung der Verfassungstreue sinnvoll ist, dass die Länder unterschiedlich verfahren, sei allerdings eine andere Frage.
2: Soweit unser Korrespondent für Sachsen, Robin Hartmann. Gleich 8:09. Wenn Bundeskanzler Friedrich Merz in diesen Tagen fragt,
7: ja, gibt's ein Problem?
2: Dann muss die Antwort aus CDU-Sicht ganz klar lauten, ja. Ach Quatsch, mehrere Probleme gibt's. Umfragewerte bundesweit bei 20%. In Mecklenburg-Vorpommern aus dem Landtag geflogen. In Sachsen-Anhalt den Ministerpräsidentenposten vermutlich an die AfD verloren. Flankiert von der Frage, ob abtrünnige CDUler dabei mit ihren Stimmen mithelfen. Man will sich nun berappeln in der CDU und wieder zu alter Stärke finden. Das ist zumindest der Plan. Nur wie? Das war und ist gestern und heute Thema beim Präsidiumstreffen der CDU, das unsere Berlin-Korrespondentin Sabine Henkel für uns beobachtet. Morgen, Frau Henkel.
8: Guten Morgen.
2: Was wissen wir über die Stimmung bei diesem Treffen?
8: Ja, ich weiß erstaunlicherweise nichts über die Stimmung. Und erstaunlich ist das deshalb, weil die tatsächlich dicht halten, die Teilnehmer der Klausur. Also es dringt nichts nach draußen. Aber ich ahne, wie die Stimmung ist. Denn die CDU steht massiv unter Druck. Sie haben gesagt, eben in der Anmoderation, warum. Und im Vorfeld haben einige Präsidiumsmitglieder deutlich gemacht, dass sie hohe Erwartungen haben an diese Klausur. Sie fürchten nämlich um die Zukunft der Partei. Und daher wollen einige einen Neuanfang. Das war zu hören. Also ein inhaltlicher Neuanfang. Wobei nicht klar ist, wo die Reise hingehen soll. Mehr nach rechts oder mehr in die Mitte. Und wie die CDU sich zur AfD aufstellen soll, da gibt es auch unterschiedliche Meinungen.
2: Das ist ja wirklich die große Frage, ne? Was könnte jetzt inhaltlich rauskommen bei diesem Treffen? Was folgert die CDU aus den Waldschlappen? Und eben die Gretchenfrage, wie hält es denn die CDU mit der Brandmauer? Also ja, welche Ergebnisse könnten da dann kommen?
8: Ja, diese Frage wird jetzt im Vorfeld nicht einheitlich beantwortet, obwohl es ja einen Parteitagsbeschluss gibt. Und der gibt die Antwort vor. Also eine Zusammenarbeit mit der AfD ist unvereinbar. Aber nicht mehr alle sehen das so in der CDU und nicht mehr alle halten sich offenbar daran. Und auch im Präsidium wollen einige mal ja über diese Brandmauer klettern. Boris Rhein, Ministerpräsident in Hessen, der hat gesagt, die CDU soll sich in gewisser Weise öffnen, also der AfD auch mal den Vorsitz in Ausschüssen überlassen. Und auf der anderen Seite, da steht Hendrik Wüst zum Beispiel. Der hat vor kurzem noch laut darüber nachgedacht, zu prüfen, ob ein Verbotsverfahren möglich ist. Also das ist eine ganz spannende und vielleicht sogar auch existenzielle Frage, die die CDU für sich klären muss.
2: Also es wird spannend, ob da dann alle auf Linie gebracht werden. Die 8 Ministerpräsidenten von der CDU, die es in Deutschland gibt, die haben sich ja sehr plakativ hingestellt, haben gesagt, also wir stehen auf jeden Fall hinter Friedrich Merz. Eine stabile Bundesregierung ist in unser aller Interesse. Da fragt man sich natürlich, wie konzertiert war das? Also wie stabil hat denn Friedrich Merz wirklich seine Leute hinter sich? Gerade auch, wenn es eben um solche Streitfragen geht, wie steht die Brandmauer oder bekommt die AfD in Sachsen-Anhalt Stimmen von CDU-Abgeordneten?
8: Also aus meiner Sicht steht die Regierung mit Bundeskanzler Friedrich Merz, weil die AfD in den Umfragen so stark ist und die Regierungsparteien CDU, CSU und SPD so schwach sind. Denn sowohl die Union als auch die SPD können sich ja an einer Hand ausrechnen, was dabei herauskäme, wenn es jetzt zu Neuwahlen kommen würde. Und ein Kanzlertausch mit den bestehenden Mehrheitsverhältnissen im Bundestag, Da stellt sich die Frage, wer soll es machen? Derjenige hätte dieselben Probleme wie Merz. Ukraine-Krieg, Donald Trump, unberechenbar und vor allem kein Geld. Und er müsste die Reformen durchbringen. Die sind wichtig, damit die Beiträge nicht explodieren bei der Rente, in der Gesundheit, in der Pflege. Also das soll und muss Merz machen. Wenn er das gemacht hat, wenn er es durchkriegt, dann sehen wir weiter. Und zum anderen Punkt, wenn CDU-Abgeordnete Ulrich Siegmund zum Ministerpräsidenten wählen, dann hätte Merz als Parteichef ein Riesenproblem, das er vielleicht nicht überlebt in der Funktion.
7: Ja, die Regierung steht halbwegs stabil, sagt unsere Korrespondentin in Berlin, Sabine Henkel. Jetzt kommt in diesen Minuten von dort die Eilmeldung, dass Bärbel Baas von der SPD von ihrem Amt als Arbeitsministerin und auch als SPD-Chefin zurücktritt. Mehr dazu hören Sie dann im Laufe des Tages hier bei uns im Programm. Wenn man sich anschaut, wie hoch einige Industrieländer verschuldet sind, dann sind das teils echt ziemliche Hammerzahlen. In Japan betragen die Staatsschulden zum Beispiel 237% des Bruttoinlandsprodukts. Italien 135%, Frankreich 113%. Deutschland ist da im Vergleich halbwegs stabil unterwegs mit rund 64% des Bruttoinlandsprodukts. Aber das sind eben immer noch mehr als 2,5 Billionen Euro Schulden. Wie groß ist dieses Problem und wie kann man das einhegen? Das ist eines der Themen auf der Reise, die Bundesfinanzminister Lars Klingbeil heute Abend antritt. Unter anderem geht's zum Treffen des Internationalen Währungsfonds. Lissi Kaufmann kennt den ganzen Reiseplan.
9: Erster Stopp auf der Reise von Vizekanzler und Finanzminister Klingbeil, Neu-Delhi. Indien gilt als Hoffnungsschimmer in Zeiten zunehmender Handelskonflikte mit China und den USA. Erst im Januar haben sich die EU und Indien auf ein neues Handelsabkommen geeinigt. Die Deutsche Industrie- und Handelskammer hält Klingbeils Reise für hilfreich. Außenwirtschaftschef Dreyer sagte dem ARD-Hauptstadtstudio, die Reise könne deutlich machen, dass Handelsbarrieren abgebaut werden müssten. Zweiter Stopp der Reise ist dann Bangkok. Bei der IWF-Tagung wird Finanzminister Klingbeil mit einem Problem konfrontiert, das er von zu Hause gut kennt. Die Staatsverschuldung. Die steigt weltweit auf Rekordniveau, warnte IWF-Chefin Georgieva schon im Vorfeld der Tagung. Die Industrieländer müssten ihre Schulden abbauen und Reformen vorantreiben. Der Fingerzeig geht dabei vor allem in Richtung USA, Frankreich und Italien. Aber auch für Deutschland sind es Warnzeichen. Angesichts von Sonderschulden für Infrastruktur und Verteidigung steigt auch in Deutschland die Zinslast. Das schränkt politische Handlungsspielräume ein. Welche Folgen das haben kann, zeigt sich in den USA. Das Land gibt mittlerweile mehr Geld für Zinsen aus als für Verteidigung.
7: Aus Berlin, Lissi Kaufmann. Von dort kommt auch unser Top-Thema hier bei MDR aktuell. 8.15 Uhr haben wir es jetzt. Bärbel Baas, die Bundesarbeitsministerin, tritt von ihrem Amt zurück, auch als stellvertretende SPD-Vorsitzende. Was heute noch wichtig wird, jetzt mit Martin Nass.
0: Die EU-Außenminister wollen heute in Luxemburg weitere Sanktionen gegen Russland beschließen. Es geht um etwa 1600 Personen und Organisationen, die mit Reisebeschränkungen belegt werden sollen. Zudem sollen ihre Vermögen in Europa eingefroren werden. Die Bahnstrecke zwischen Erfurt und Suhl soll am Vormittag wieder freigegeben werden. Der Abschnitt zwischen Gräfenroda und Zellamelis ist seit 12 Wochen gesperrt. Fahrgäste mussten in Busse umsteigen. Grund ist die Modernisierung des Brandleitetunnels bei Oberhof. In Stockholm werden heute der Nobelpreis für Wirtschaftswissenschaften vergeben. Der Wirtschaftspreis ist der einzige, der nicht auf Alfred Nobel zurückgeht. Er wurde von der schwedischen Reichsbank gestiftet und 1969 erstmals verliehen. Das Wetter heute gebietsweise Nebel und Hochnebel, später Sonne, Quellwolken und einzelne Schauer, 12 bis 17 Grad. Morgen nach Nebel heiter im Westen, später etwas Regen, 11 bis 17 Grad. MDR aktuell Verkehrsdienst. A4 Richtung Frankfurt zwischen Bucher und Apolda, 4 Kilometer Stau nach einem Unfall auf der rechten Fahrspur im Baustellenbereich. Die A9 Richtung Berlin ist zwischen Köselitz und Niemegk wegen Bergungsarbeiten im Baustellenbereich blockiert, zurzeit Stau. 14 Richtung Magdeburg am Kreuz Magdeburg. In der Überfahrt zur A2 Richtung Hannover steht ein defektes Fahrzeug. Nach Unfällen sind gesperrt die BR89 Richtung Magdeburg zwischen Langenweddingen und A14 Auffahrt Magdeburg-Sudenburg sowie die Straße zwischen dem Abzweig Schlegel und Dittelsdorf. Im Burgenlandkreis zwischen Borau und Weißenfels Behinderungen nach einem Unfall. Geblitzt wird auf der A2 Richtung Berlin zwischen Allerengersleben und Eilsleben, auf der A9 Richtung Berlin zwischen Halle und Bitterfeld-Wolfen und auf der A14 Richtung Magdeburg zwischen Halle-Trotha und Löbbe-Jün. Soweit der MDR Aktuell Verkehrsdienst, die Zeit 8.17 Uhr.
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7: Und an der Stelle eine kleine Korrektur meinerseits. Jetzt gerade vor den Kurznachrichten habe ich gesagt, Bärbel Baas sei stellvertretende SPD-Vorsitzende. Das ist nicht korrekt. Sie ist Co-Vorsitzende und tritt jetzt von diesem Amt zurück. Ich bitte, den Fehler zu entschuldigen. Und wir stellen uns hier jetzt der Realität. Es regnet, es wird früh dunkel und vor allem es wird kalt. Der Herbst ist da, die Heizperiode beginnt. Vielleicht sind Sie ja auch schon reingestartet und haben die Heizung bereits aufgedreht. Das geht in älteren Häusern, meist mit klassischen Heizkörpern, in ganz alten Häusern gern auch mal mit einem Ofen. Ja, und wer neu baut, der setzt oft auf eine Wärmepumpe. Aber auch ältere Häuser lassen sich tatsächlich umrüsten. Es gibt erstaunlich viele Vorurteile, was alles nicht geht. Und es gibt einen ganz einfachen Test, den Sie machen können. Uta Georgi.
10: Wohn- und Geschäftsgebäude mit modernen Heizungsanlagen zu versorgen, das ist die Aufgabe der MGT GmbH. Das Unternehmen mit dem vollständigen Namen Moderne Gebäudetechnik Sachsen sitzt in Reinsdorf bei Zwickau. Mit 22 Mitarbeitern realisiert der Betrieb Konzepte rund um erneuerbare Energien. Einer der Geschäftsführer ist Erik Wegner. Er räumt mit einem Vorurteil auf.
11: Wir arbeiten hauptsächlich im Bestand und da ist es natürlich meistens so, dass da Heizkörper eingebaut sind. Und diese sind durchaus auch mit Wärmepumpen kompatibel und können auch gut und effizient mit einer Wärmepumpe arbeiten. Und dafür brauchst du nicht unbedingt die Fußbodenheizung. Das ist ja so die landläufige Meinung. Unsere Kunden spiegeln das auch, dass es eben auch effizient funktioniert mit bestehenden Heizkörpern. Also das muss man nicht ausbauen, da muss man nicht zwingend dran.
10: Bei vielen Eigenheimbesitzern hat sich das offenbar noch nicht rumgesprochen. Eine Studie vom Öko-Institut hat das ergeben, durchgeführt zusammen mit dem Institut für Energie- und Umweltforschung sowie von CO2 Online. Demnach war die Hälfte aller Befragten der Meinung, alte Gebäude müssten erst grundlegend saniert werden. Dies sei falsch, sagt auch Katja Weinhold vom Bundesverband Wärmepumpe. Sie empfiehlt außerdem,
12: um jetzt zu testen, ob eine Wärmepumpe im eigenen Gebäude funktionieren würde, kann man beispielsweise an kalten Tagen die Vorlauftemperatur des vorhandenen Heizkessels im Heizungskeller dann mal so auf 50, 55 Grad begrenzen und dann alle Heizkörper voll aufdrehen und dann mal gucken, ob die Räume weiterhin ausreichend warm werden. Wenn das der Fall ist, dann kann in der Regel ohne größere Maßnahmen auf eine Wärmepumpe umgestiegen werden.
10: Komme nur in einzelnen Räumen nicht genügend Wärme an, so Katja Weinhold, müssten nur dort die Heizkörper ausgetauscht werden. Zum Teil sei es auch nötig, einzelne Komponenten zu erneuern, wie Speicher, Umwälzpumpen oder Thermostate. Ohne den Umbau der kompletten Heizungsanlage kostet eine Wärmepumpe zwischen 20.000 und 35.000 Euro, je nach Gerätetyp. Durch staatliche Fördermittel kann sich der Eigenanteil auf 8.000 bis 16.000 Euro reduzieren. Die Fördermittel werden aber schrittweise gesenkt. Darauf macht Stefan Materne aufmerksam vom Verbraucherzentrale Bundesverband.
13: Die gute Nachricht ist, die Förderung ist gesichert bis 2030. Aber alle 6 Monate schmilzt die Förderung ein wenig ab. Und die maximale Fördersumme, also der Förderdeckel, bis zu welcher Summe gefördert wird, das sind jetzt 28.000 Euro. Die Summe reduziert sich ebenfalls um ein paar hundert Euro alle 6 Monate. Wenn man jetzt eine Empfehlung ausspricht, könnte man sagen, wer länger wartet, bekommt weniger Förderung.
10: Wer sich entschließt, sein Haus mit einer Wärmepumpe umzurüsten, der müsse Geduld mitbringen, sagt Erik Wegner, der MGT-Geschäftsführer aus Reinsdorf bei Zwickau. Die Umsetzung sei nicht von heute auf morgen zu realisieren, denn
11: Sie müssen sich vorstellen, da kommt dann ein Heizungstechniker, der sich das Objekt anguckt, diese Heizlastberechnung macht und dann geht es ja überhaupt erst in die Montage und da sollte man schon mit einem Vorlauf von mindestens 2-3 Monaten rechnen.
10: Die Installation der Wärmepumpe selbst könne dann innerhalb einer Woche passieren, so Wegner. Momentan aber habe die Branche gut zu tun. Sein Unternehmen selbst habe da einen Vorlauf bis ins kommende Jahr hinein.
7: Und wir bleiben noch kurz beim Thema Energieversorgung nach dem Bericht von Uta Georgi. Wenn es darum geht, zum Beispiel Windkraftanlagen aufzustellen, dann kommt es ja öfter mal zu Konflikten. Es gibt einfach Menschen, die sagen, oh, diese Dinger verschandeln die Landschaft oder die sind uns nicht geheuer. Und andere halten dagegen und sagen, naja, das ist die Zukunft, wir brauchen die für unsere Energieversorgung. Wir brauchen die auch, um unabhängiger zu werden von Öl- und Gaslieferungen aus dem Ausland. Eine repräsentative Forsa-Umfrage im Auftrag der Klimaallianz Deutschland zeigt jetzt, 3/4 der Menschen sind klar dafür, dass Wind- und Sonnenenergie schneller ausgebaut werden. Die Einzelheiten dazu hat Janina Schreiber.
14: Anhängerinnen und Anhänger der Linken und Grünen unterstützen mehr Tempo beim Ausbau von Wind- und Sonnenenergie nahezu geschlossen. Bei SPD-Wählenden sind es 97%, bei Unionswählenden 84%. Lediglich AfD-Wählerinnen und Wähler befürworten das nur zu 23%. In Summe ergibt sich daraus eine Zustimmung von 3/4 der Bevölkerung, die mehr Tempo beim Ausbau von Erneuerbaren wollen, um unabhängiger von Öl- und Gasimporten zu werden. Am Freitag hatte ein breites Bündnis aus Kommunalpolitikerinnen und Politikern sowie Umwelt- und Branchenverbänden gegen die Reform zentraler Energiegesetze im Berliner Regierungsviertel protestiert. Ihre Befürchtung ist, dass, weil Förderungen wegfallen könnten, weniger Windräder gebaut und weniger kleine Solaranlagen installiert werden. In dieser Woche sollen Neuerungen im Erneuerbare-Energien-Gesetz von Bundestag und Bundesrat verabschiedet werden.
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7: Tanken hat schon mehr Spaß gemacht als in diesen Tagen. Ja, wir reden mal wieder über den Spritpreis. Der Tankrabatt ist ja jetzt da. Dadurch sind die Preise ein bisschen runtergegangen. Dennoch ist Tanken nach wie vor eine teure Angelegenheit. Da klingt es doch nach einer guten Idee, Sprit zu sparen. Etwa indem man nicht mehr mit 200 Sachen über die Autobahn heizt, sondern eher ein bisschen gemächlich fährt. Das frisst viel weniger Treibstoff. Unsere Hörerin Anja Kowolik aus Dessau, die hat uns dazu eine Frage geschickt. Sie hat nämlich eine Beobachtung gemacht.
15: Ich wollte gerne fragen, ob die gestiegenen Spritpreise zu langsameren Fahren führen und eventuell Auswirkungen auf die Unfallzahlen haben. Weil in meiner Beobachtung auf meiner Pendelstrecke auf der A9 die Autos gefühlt alle langsamer unterwegs sind als sonst.
7: Ist da was dran? Raja Kraus hat sich auf die Suche nach Antworten gemacht.
16: Henrik Liers sagt von sich selbst, gefühlt war er in den vergangenen Wochen mit seinem Elektroauto mit 130 Kilometern pro Stunde auf der Autobahn einer der schnellsten. Er ist der Geschäftsführer der Verkehrsunfallforschung an der TU Dresden. Ob die Spritpreise tatsächlich zu langsamerem Fahren führen?
17: Es ist aus wissenschaftlicher Sicht interessant, aber auch schwer, das zu beantworten,
16: sagt Liers. Über 2000 Messstellen messen in Deutschland zwar das Verkehrsaufkommen, aber nicht die Geschwindigkeit.
17: Wenn der Kraftstoff sehr viel teurer wird, dann wird entweder weniger gefahren. Und dem ist tatsächlich so, dass man im Bereich von 1-2% weniger Verkehr gemessen hat im ersten Halbjahr diesen Jahres.
16: Wer konnte, hat sein Fahrzeug also möglicherweise gar nicht erst bewegt. Christoph Rieger ist der Sprecher beim Deutschen Verkehrssicherheitsrat. Eine Studie in den USA habe gezeigt, dass verschiedene Altersgruppen unterschiedlich auf steigende Spritpreise reagieren.
18: Also wenn ein Spritpreis steigt, schlägt das sofort natürlich vor allem auf junge Fahrende, um die natürlich nicht unbedingt die monetären Verhältnisse haben, auch sehr, sehr teuer zu tanken. Wohingegen Menschen mittlerer Altersstufen dann nicht sofort alles umbauen in ihrem Fahrverhalten, weil sie eben einfach ja ihren Arbeitsalltag gestalten müssen. Und wenn wir dann in eine noch ältere Altersgruppe, beispielsweise zu den über 75-Jährigen gehen, da ist es dann auch wieder so, die können natürlich sehr entspannt als Rentnerinnen und Rentner ihren Alltag umgestalten.
16: Den ÖPNV nutzen oder Fahrgemeinschaften bilden zum Beispiel. Rieger zitiert außerdem eine EU-weite Studie, die für den Zeitraum von 2005 bis 2018 gezeigt habe.
18: Ein Ergebnis, was da rauskam, ist, dass ein 10% höherer Kraftstoffpreis bei Benzinern dazu führt, dass es 2,6% weniger Tote gibt.
16: Und auch die aktuelle Unfallstatistik für Deutschland legt zumindest einen Zusammenhang nahe. Unfallforscher Henrik Liers sagt, im Vergleich zum ersten Halbjahr 2025.
17: Also in ganz Deutschland ist tatsächlich die Anzahl der Verkehrsunfälle mit Personenschaden um 3,5% gesunken. Und die Anzahl der Getöteten ist tatsächlich noch sehr viel stärker gesunken, nämlich um 9%. Und diese 9% ist schon eine starke Zahl, ein starker Rückgang, den wir so in den letzten Jahren nicht beobachtet haben. Es wird uns allerdings keiner sagen können aktuell, ob das kausal auch mit den Spritpreisen zu tun hat.
16: Denn auch andere Faktoren können eine Rolle spielen. Die Autos werden immer sicherer. Es sind mehr E-Autos auf der Straße, die, zumindest auf der Autobahn, oft langsamer unterwegs sind. Denn ein Zusammenhang ist wissenschaftlich ganz klar feststellbar, sagt Christoph Rieger vom Verkehrssicherheitsrat.
18: Klar, das kommt dann natürlich auch der Verkehrssicherheit zugute, wenn langsamer gefahren wird und weniger gefahren wird.
16: Gerade auf der Autobahn sei eine zu hohe Geschwindigkeit eine der Hauptunfallursachen.
2: Und das war Raja Kraus mit unserer heutigen Ausgabe von Hörer machen Programm. Jetzt ist hier wieder Ralf Valencia an der Reihe. Der hat für uns das Wetter im Blick. Ralf, wie starten wir denn in die Woche?
19: Ja, teilweise mit etwas Sonne. Die haben wir zum Beispiel von der Altmark über den Fläming hinweg bis in die Dübener Heide und dann auch so Richtung Muskauer Heide funktioniert das sehr gut. Also in den Osten von Sachsen, der an Brandenburg grenzt. Und ansonsten gibt es aber allerdings auch recht viele Wolken und wir haben auch etwas Regen mit dabei in der Börde im Harz und dann in so einem Streifen über den Burgenlandkreis bis in die Region Chemnitz und ins Erzgebirge. Dort gibt es immer mal ein paar Schauer. Und diese Linie mit diesen Schauern, die verschiebt sich noch ein Stück weiter Richtung Thüringen. So vom Eichsfeld werden wir dann bis ins Vogtland noch ein paar Schauer haben. Im Laufe des Nachmittags kommt dann auch noch mal die Region Dresden und die Sächsische Schweiz mit dazu. Je nachdem, wie viel Sonne mit dabei ist, liegen wir aber am Nachmittag bei Temperaturen zwischen 12 und 17 Grad.
2: Und dieses, ich sag mal, abwechslungsreiche Schauerwetter, wie lange bleibt es bei uns?
19: Naja, so richtig Schauerwetter ist es gar nicht, denn okay. Es ist wirklich nur diese kleine Linie. Morgen werden wir auch nochmal etwas Regen haben, der durchzieht. Der wird dann im Laufe des Nachmittags von Westen hier zu uns hereinkommen und dann im Laufe des Abends Richtung Sachsen durchziehen. Morgen auch nochmal 11 bis 17 Grad. Wir kommen aus einer sehr kalten Nacht mit Werten so zwischen plus 4 und minus 1 Grad. Und dann geraten wir allerdings in den Hochdruckeinfluss und das bedeutet, es geht zwar häufig mit Nebel los, danach kommt aber die Sonne raus und die Temperaturen, die steigen an. Bis zum Donnerstag sind 20 Grad durchaus möglich.
2: Dankeschön, Ralf.
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2: Donald Trump tütet einen Dieseldeal mit Wladimir Putin ein. Das war eine der Meldungen am Wochenende. Gestern Abend hat er dann noch angekündigt, dass es jetzt eine Energiewaffenruhe gäbe zwischen Russland und der Ukraine. Wir klopfen gleich mal mit unserem Korrespondenten in Kiew ab, was da dran ist und wie die Reaktionen in der Ukraine ausfallen.
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0: Um 8.30 Uhr mit Martin Nass. Bärbel Baas tritt als Bundesarbeitsministerin und SPD-Vorsitzende zurück. Die 58-Jährige begründete den Schritt auf Instagram mit dem Tod ihrer Stieftochter. Sie habe festgestellt, dass sie Zeit brauche, um ihre Trauer zu verarbeiten. Außerdem seien öffentliche Angriffe auf sie auch aus den Reihen des Koalitionspartners in dieser schwierigen Zeit verstärkt worden. Sie bringe nicht die Kraft auf, ihre Arbeit weiterhin vollumfänglich zu erledigen. Im Bundestag will Baas jedoch weiterhin vertreten bleiben. In Sachsen werden Bewerber für das Lehramt weiterhin nur bei konkreten Verdachtsmomenten vom Verfassungsschutz überprüft. Das bestätigte Sprecher Clemens Ahn vom Landesamt für Schule und Bildung, dem MDR. Demnach prüft die Behörde Hinweise auf mangelnde Verfassungstreue zunächst selbst anhand öffentlich zugänglicher Quellen. Anlass für die Klarstellung ist der Fall der Tochter des rechtsextremen Publizisten Götz Kubitschek, die selbst in der rechtsextremen Szene aktiv ist. Das Landesamt hat ihr wegen Zweifeln an ihrer Verfassungstreue den Start in das Referendariat untersagt. Die EU-Außenbeauftragte Kaja Kallas warnt vor einer Ölkatastrophe an Europas Küsten durch die russische Schattenflotte. Kallas sagte dem Redaktionsnetzwerk Deutschland, die Schiffe seien oft alt, schlecht gewartet und unzureichend versichert. Zudem finanziere die Flotte den russischen Krieg gegen die Ukraine und sei in der Vergangenheit als Ausgangspunkt für hybride Angriffe genutzt worden. Die EU hat nach Angaben von Kallas rund 670 Schiffe sanktioniert. Die IG Metall hat die Kritik der Arbeitgeber an ihrer Tarifforderung von 5% mehr Lohn zurückgewiesen. Vorstandsmitglied Nadine Bogulowski sagte dem MDR, in jeder Tarifrunde heiße es, es sei kein Geld für die Beschäftigten da, unabhängig von der Wirtschaftslage. Zugleich habe die Gewerkschaft angeboten, über die Sicherung von Standorten und Arbeitsplätzen zu sprechen. Arbeitgeber in mehreren Tarifbezirken hatten die Forderung als zu hoch kritisiert. In Thüringen beginnen die Gespräche heute. Die in Nordrhein-Westfalen verunglückte 21-Jährige aus Aschersleben ist doch nicht bei einem Kletterunfall gestorben. Die Polizei hat ihre Angaben korrigiert. Demnach hatte die junge Frau eine selbstgebaute Vorrichtung zum Bungee-Jumping genutzt und war dabei gegen eine Felswand geprallt. Zunächst waren die Beamten davon ausgegangen, dass sie bei einem Kletterausflug in die Tiefe gestürzt war. Das waren die Nachrichten. Das Wetter, zunächst die Temperaturen. Aachen und Dresden bedeckt bei jeweils 9 Grad, Eisenach bedeckt 7 Grad, Erfurt wolkig 4, Gardelegen bedeckt 6, Hoyerswerda bedeckt 9 Grad, Magdeburg stark bewölkt 8 Grad, Neuhaus am Rennweg stark bewölkt 3 Grad, Oschatz bedeckt 9, Wernigerode bedeckt 9 und Lutherstadt-Wittenberg 5 Grad. Die Vorhersage, heute neben Wolken auch Sonne und stellenweise Schauer, Höchstwerte 12 bis 17 Grad. In der Nacht gering bewölkt oder klar und gegen Morgen stellenweise Nebel oder Hochnebel, Tiefstwerte plus 4 bis minus 1 Grad, häufig Bodenfrost. Morgen nach Nebel meist heiter, später in Sachsen-Anhalt und Thüringen wieder mehr Wolken und vereinzelt etwas Regen, Höchstwerte 11 bis 17 Grad. Am Mittwoch in Sachsen noch einzelne Schauer, später meist heiter, trocken und noch etwas milder. Der MDR aktuell Verkehrsdienst. A4 Richtung Frankfurt zwischen Bucher und Apolda. 4 Kilometer Stau nach einem Unfall auf der rechten Fahrspur im Baustellenbereich. 30 Minuten dauert es hier länger. Die A9 Richtung Berlin ist zwischen Köselitz und Niemegk wegen Bergungsarbeiten im Baustellenbereich blockiert. Zurzeit Stau. Vorsicht auf der A143 Richtung Halle Nord zwischen Holleben und Deutschental liegt ein toter Dachs. Nach Unfällen sind gesperrt die B81 Richtung Magdeburg zwischen Langenweddingen und A14 Auffahrt Magdeburg-Sudenburg sowie die Straße zwischen dem Abzweig Schlegel und Dittelsdorf. Soweit der MDR aktuell Verkehrsdienst, die Zeit 8.34 Uhr.
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21: Und ich bin Daniela Schmidt. Ich begleite Sie noch ein halbes Stündchen durch diesen Montagmorgen. Hallo. Ja, und es ist jetzt die Top-Meldung. Sie haben sie gerade schon gehört. Bärbel Baas tritt von allen Ämtern zurück als SPD-Vorsitzende und als Bundesarbeitsministerin. Anlass sei ein Trauerfall in der Familie. Zunächst wurde die Info von Nachrichtenagenturen verbreitet. Inzwischen gibt es auch eine Erklärung von ihr selbst. Nicole Markwald.
22: In einer Mitteilung begründet Bärbel Baas ihren Schritt damit, nach dem Tod ihrer Stieftochter Zeit zu brauchen. Als weiteren Grund nennt sie öffentliche Angriffe, auch aus den Reihen des Koalitionspartners der Union. Diese seien in dieser für sie persönlich schwierigen Zeit weiter forciert worden, schreibt Baas. Sie habe momentan nicht die Kraft, ihre Regierungs- und Parteiarbeit vollumfänglich auszuüben. Deshalb lege sie das Amt der Co-Vorsitzenden der SPD und ihr Amt als Bundesministerin für Arbeit und Soziales nieder. SPD-Chef Lars Klingbeil teilte mit, er sei über den Rückzug von Bärbel Baas traurig, könne ihn aber nachvollziehen. Die Angriffe gegen sie in den letzten Tagen ihrer Trauer seien unanständig gewesen. Baas habe mit klarem Kompass und Geradlinigkeit Verantwortung übernommen und sich mit voller Überzeugung für die Menschen in unserem Land eingesetzt.
21: Und wir halten Sie natürlich mit weiteren Entwicklungen und Reaktionen in dieser Sache auf dem Laufenden. 3 verlorene Landtagswahlen, Umfragewerte unter 20% und ein deutlich angeschlagener Bundeskanzler. Seit gestern sucht die CDU bei einer Führungsklausur in Berlin nach Wegen aus der Krise. Was dabei rauskommt, erfahren wir heute im Laufe des Tages. Einschätzungen zur Lage der CDU und möglichen Rettungsankern, so es denn welche gibt, hören Sie jetzt in der Medienschau.
23: Wie tief die CDU in der Krise steckt, zeigt Sachsen-Anhalt, schreibt die Pforzheimer Zeitung. Selbst viele Christdemokraten sind davon überzeugt, dass einige der ihren für den AfD-Landtagspräsidenten gestimmt haben. Die Gräben in der Partei werden größer. Die Merz-Union sitzt in der Falle. Entweder bindet sie ihr Schicksal auf Gedeih und Verderb an Parteien links und weit links von ihr und riskiert, dass ihre Wähler das Profil nicht mehr erkennen, oder sie klammert sich an die Reste der Brandmauer und wird von den herabfallenden Teilen erschlagen. Der Kölner Stadtanzeiger schreibt, die Union kann mit ihren ständigen Brandmauerdebatten nichts gewinnen. Längst hat ein Flächenbrand die politische Mitte erfasst, aber die Feuerwehrleute streiten lieber, als den Brand zu bekämpfen, und sie überlegen es statt mit Wasser als Löschmittel doch mal mit Benzin zu versuchen. Kokettiert die CDU wieder und wieder mit der AfD als potenzieller Mehrheitsbeschafferin, erfüllt sie deren größten Wunsch, und wenn die AfD jubelt, verliert die CDU weiter. Daraus schlussfolgert die Frankfurter Allgemeine Zeitung mit Blick auf die geplanten Reformen: Es bleibt CDU und CSU deshalb nur, die SPD durch Geschlossenheit unter Druck zu setzen. Noch mehr hängt deshalb an den CDU-Ministerpräsidenten. Jetzt haben sie im CDU-Präsidium eine Gelegenheit, den Worten Taten folgen zu lassen. Die Rhein-Neckar-Zeitung aus Heidelberg stellt fest: Es fehlt nach wie vor eine positive Erzählung, die Reformen als Erfolgsgaranten und Versprechen auf eine prosperierende Zukunft begreift und nicht als sozialen Kahlschlag. Der CSU-Grande Horst Seehofer hat schon recht, wenn er mit seiner scharfen Kritik am Kanzler ansetzt. Denn letzten Endes ist es Friedrich Merz, der nicht die Zustimmung zur AfD halbiert, sondern die zur Union. Auf dem Online-Portal von RND ist zu lesen: Voraussetzung für den Erfolg ist Fingerspitzengefühl im Umgang mit dem Koalitionspartner, aber auch mit der eigenen Partei. Die Parteispitze müsste sich dafür als Team unterhacken, statt gegeneinander zu intrigieren. Die Bereitschaft braucht es von Merz, es braucht sie von den Ministerpräsidenten. Es ist Zeit, dass die CDU zur Besinnung kommt.
21: Das war die Medienschau hier bei MDR aktuell, 8.38 Uhr. Spätestens seit Februar 2022, als Russland seinen Angriffskrieg auf die Ukraine gestartet hat, muss man gegen Putin klare Kante zeigen, sein Land isolieren und mit Sanktionen belegen, ihn und sein Volk spüren lassen, dass das, was er da tut, nicht geht. Diese Auffassung ist in den meisten westlichen Ländern Konsens. Aber solche Prinzipien scheinen einige dann doch zu vergessen, wenn innenpolitisch zu viel Druck auf dem Kessel ist. Siehe Donald Trump. Der hat ja nun einen Deal mit Putin eingetütet. In einem ersten Schritt soll Russland 300.000 Tonnen Diesel an die USA liefern und weitere Mengen sollen folgen. Wie blickt man darauf in der Ukraine? Das habe ich Nils Buhler gefragt, unseren Korrespondenten in Kiew.
3: Schönen guten Morgen.
21: Nils, Trump macht diesen Deal mit Putin und spricht jetzt auch noch von einer Energiewaffenruhe, die es geben soll zwischen Russland und der Ukraine. Was ist da dran und was lösen diese Meldungen aus?
3: Ja, es gab jetzt gestern Abend auch wieder Angriffe auf Energieanlagen in der Ukraine. Deswegen glaubt man hier, dass da nicht so viel dran ist, auch weil Russland ja in der Vergangenheit schon oft immer solche Waffenruhen abgelehnt hat. Selenskyj würde es auf jeden Fall begrüßen, denn es ist auch selbst von ihm ein Vorschlag, diese Energiewaffenruhe, wenn die in Kraft tritt. Und was diesen Dieseldeal angeht, da gab es natürlich auch jede Menge Kritik hier, auch von Präsident Selenskyj selbst, der gesagt hat, dass die USA damit Schwäche zeigen würden, statt Putin zum Frieden zu zwingen und Putins Krieg weiterhin mitfinanzieren. Und was auch noch ganz interessant ist in dem Zusammenhang, es gibt Zweifel, ob Russland diese vereinbarten 300.000 Tonnen Diesel so einfach überhaupt liefern kann. Denn wegen der ukrainischen Angriffe auf die russischen Energieanlagen hat der Russland selbst ein Versorgungsproblem und muss Diesel aus dem Ausland importieren.
21: Nun schießt Donald Trump ja auch wieder massiv gegen Präsident Selenskyj. Ich fasse mal ganz grob zusammen. Die Ukraine brauche mal einen neuen Präsidenten, der könne dann schön den Krieg beenden, so ungefähr. Jetzt schließt die ukrainische Verfassung ja aus, dass zu Kriegszeiten gewählt wird. Aber dennoch, ich meine, seit 4,5 Jahren befinden sich die Menschen da in diesem Krieg. Der nächste kalte Kriegswinter steht vor der Tür. Fallen solche Ideen da doch auf fruchtbaren Boden?
3: Nein, dafür sehe ich gerade überhaupt gar keine Mehrheit in der Ukraine. Laut einer kürzlich veröffentlichten Umfrage sind mehr als 70% der Menschen hier gegen eine Wahl in Kriegszeiten. Und es stellt sich ja auch die Frage, wie sowas organisiert werden sollte. Wie können Menschen in frontnahen Gebieten beispielsweise sicher zur Wahl gehen? Was macht man mit den Menschen in den russisch besetzten Gebieten? Die gehören ja völkerrechtlich auch zur Ukraine. Können die dann nicht wählen gehen? Und Selenskyj sagt dazu, Wahlen sind möglich, wenn Russland einer Waffenruhe von 60 Tagen zustimmen würde.
21: Nun bist du selbst gerade in Kiew. Ich habe es schon gesagt. Wie sieht denn das Leben, wie sieht dein Leben da gerade aus?
3: Ja, es ist für die Menschen hier in der ukrainischen Hauptstadt nochmal viel schwieriger geworden. Früher konnte man sich immerhin meistens darauf verlassen, dass Russland nachts angreift. Jetzt gibt es hier kaum mal irgendein Zeitfenster zwischendurch ohne Luftalarm. Also Drohnen und Raketen fliegen hier fast dauerhaft auch tagsüber über die Stadt. Das macht es hier wirklich sehr gefährlich und täglich sterben Menschen und werden verletzt.
21: Aus Kiew berichtete Nils Buhler, die Zeit gleich 8.42 Uhr.
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5: Im Studio Raimo Hinsdorf. Es war ein Fußballwochenende mit viel Diskussionsstoff, das schnellste Tor der Bundesliga-Geschichte und die Debatte über den Torverursacher Manuel Neuer und seinen Status beim FC Bayern, der Sechserpack von RB Leipzig gegen die Frankfurter Eintracht, der Wechsel an der Bundesliga-Spitze, der SC Freiburg jetzt ganz oben nach dem 2:1-Sieg gestern Abend gegen Aufsteiger Schalke 04. Hier in der Region erlebten gestern über 13.000 Fans den Gipfel in der Regionalliga Nordost. Nun grüßen also die Himmelblauen aus Chemnitz von ganz oben nach ihrem Sieg gegen die bisherige Nummer 1 Rot-Weiß Erfurt. Thomas Kunze mit den Reaktionen.
6: Die Fußball-Regionalliga Nordost hat also einen neuen Tabellenführer. Chemnitz steht nach diesem 3:1-Sieg über den FC Rot-Weiß Erfurt ganz oben, verdient nach einem Fußballspiel mit extrem hohem Entertainment-Wert, mit krasser Kulisse und viel Intensität. Also mit allem, was dazugehört. Der eingewechselte CFC-Stürmer Ron Berlinski sorgte mit seinem 3:1 nach Konter in der Nachspielzeit für klare Verhältnisse nach einer echten Spitzenpartie.
8: Ich glaube, dass wir ein Stück weit über die ganze Saison uns dieses Spiel erarbeitet haben. Es haben heute zwei unfassbare gute Teams auf dem Platz gestanden. Das Stadion hat seinen Beitrag dazu beigeleistet, dass es ein wirkliches Topspiel ist. Und ja, über 90 Minuten waren wir die bessere Mannschaft und haben verdient 3:1 gewonnen.
6: Mehr als 13.000 Fans waren mit dabei und die erlebten, wie Chemnitz durch Jonas Marx kurz vor der Pause in Führung ging. Rot-Weiß, bis dahin ungeschlagen, in der 67. durch Forkel, mit seinem Ausgleich aber schnell antwortete. Danach dann die Szene, die das Spiel entscheiden sollte. Geipels abgefälschter Distanzschuss klatschte an den Erfurter Pfosten und Rot-Weiß-Verteidiger Laurenz Dehl verlor danach vollkommen den Kompass und köpfte die Kugel ins eigene Tor. Für Erfurts Trainer Fabian Gerber der Knackpunkt.
9: Und natürlich dann super unglücklich, dass wir so ein Eigentor machen. Ne? Dann gerätst du dadurch auf die Verliererstraße kurz nach unserem Ausgleich. So ein super unglückliches Eigentor ist natürlich bitter. Ich glaube, heute hat am Ende auch ein Stück weit das Matchglück dann einfach gefehlt. Ich kann den Jungs nichts groß vorwerfen. Sie haben aufopferungsvoll gekämpft, auch ein gutes Spiel gemacht in meinen Augen. Und leider stehen wir dann hinterher mit leeren Händen da.
6: Und mit der ersten Niederlage überhaupt. Nach einem Duell zweier Mannschaften, die nach Lage der Dinge bis zum Saisonende um den Aufstieg mitkämpfen werden.
5: Das hat in den letzten Jahren stets der erste FC Lok Leipzig getan. Der Meister der Vorsaison kommt aber nicht so recht in die Gänge, ließ gestern beim 0:0 in Babelsberg viele Chancen liegen. Während Mitfavorit Hallescher FC nach dem schwer erkämpften 1:0 gegen Stahnsdorf oben dran bleibt, gab es für den Drittliga-Absteiger aus Aue nach dem 0:1 in Greifswald oder mit diesem Ergebnis schon die dritte Pflichtspielniederlage in Folge. Nur eine schlechte Phase für das Team von Kwiecha Szubitice oder schon in eine ausgemachte Krise?
24: Nein, das ist eine definitive Phase, weil Krise ist, wenn dein Gegner dich beherrscht und du hast gar keinen Plan und kommst nicht mehr weiter. Das ist aber eher andersrum. Wir beherrschen die Gegner, wir erarbeiten Chancen und die machen aus ihr fast kaum Chancen immer ein Tor und dann laufen wir hinterher. Bleibt dabei, das sind ja Tage, die wir dann halt einfach überstehen müssen, wenn es nicht läuft, weil wir sind eigentlich überlegene Mannschaft, auch dann bei diesen Niederlagen.
5: Zum Schluss geht es zum Eishockey. Schwerer Rückschlag für die Dresdner Eislöwen. In der DEL2 am 8. Spieltag gab es eine 1:6 Klatsche bei der Düsseldorfer EG. Die Dresdner mit 4 Siegen und 4 Niederlagen auf Platz 9 abgerutscht. Die Eispiraten Krimitschau haben ihr Heimspiel gegen Bietigheim mit 5:2 gewonnen, sind Tabellendritter. Die Lausitzer Füchse haben bei den Eisbären Regensburg einen souveränen 4:1 Erfolg eingefahren. Das Team aus Weißwasser unmittelbar hinter den Eislöwen auf Rang 10 zu finden.
21: Dankeschön, Raimo Hinsdorf. Gleich 8.46 Uhr, Sie hören MDR aktuell. Bärbel Baas, die Bundesarbeitsministerin und SPD-Co-Vorsitzende, tritt von all ihren Ämtern zurück. Das ist unser Top-Thema. Martin Nass hat weitere Meldungen.
25: Rund 1,4 Millionen Menschen in Deutschland beziehen Grundsicherung seit mindestens 5 Jahren. Wie die Bundesagentur für Arbeit mitteilte, trifft das auf 2 von 5 Leistungsbeziehern zu. Besonders hoch sei der Anteil in Berlin und Bremen. Insgesamt gab es im September 3,7 Millionen erwerbsfähige Empfänger von Grundsicherung. In Bielefeld sind am Abend mehrere Personen verletzt worden. Die Polizei teilte mit, sie sei über Schüsse an einem Parkplatz informiert worden. Ob die Verletzten Schusswunden hätten, könne man derzeit noch nicht sagen. Die Hintergründe der Auseinandersetzung sind noch unklar. Mehrere Beteiligte sind offenbar auf der Flucht. In Chemnitz haben Jugendliche offenbar eine Sporthalle angezündet. Die Polizei stellte nach dem Feuer am späten Abend drei Verdächtige im Alter von 13 bis 18 Jahren. Der Brand konnte schnell gelöscht werden, verletzt wurde niemand. In der Halle im Stadtteil Markersbach liefen zuletzt Renovierungsarbeiten. Das Wetter heute, neben Sonne auch dichtere Wolken und stellenweise Schauer, 12 bis 17 Grad. In der Nacht gering bewölkt oder klar und stellenweise Nebel, plus 4 bis minus 1 Grad. Morgen nach Nebel heiter, im Westen später etwas Regen, 11 bis 17 Grad. MDR Aktuell Verkehrsdienst, A4 Richtung Frankfurt zwischen Bucher und Apolder ist die Unfallstelle geräumt, hier aber noch 4 Kilometer Stau. Die A9 Richtung Berlin ist zwischen Köselitz und Niemegk jetzt nicht mehr blockiert, zurzeit aber noch Stau und stockender Verkehr. Nach Unfällen sind gesperrt. Die B81 Richtung Magdeburg zwischen Langenweddingen und A14 Auffahrt Magdeburg-Sudenburg und die Straße zwischen dem Abzweig Schlegel und Dittelsdorf. Geblitzt wird auf der A2 Richtung Berlin zwischen Allerengersleben und Eilsleben, auf der A9 Richtung Berlin zwischen Halle und Bitterfeld-Wolfen und auf der A14 Richtung Magdeburg zwischen Halle Trotha und Löbbe-Jün. Soweit der MDR Aktuell Verkehrsdienst, die Zeit 8.48 Uhr.
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21: Die Wirtschaftsprognosen der letzten Wochen versprechen einen sachten Aufwind, aber dennoch sind da eben auch all diese Meldungen. Der Autozulieferer Bohai in Harzgerode macht dicht, 550 Jobs weg. KMB-Technologie in Zerbst, insolvent, 230 Arbeitsplätze auf der Kippe. Unsicherheit, wie es mit dem VW-Standort in Zwickau weitergeht und so weiter. Und in dieser Lage starten nun die Tarifverhandlungen für die Metall- und Elektroindustrie, bei denen die IG Metall 5% mehr Lohn für eine Laufzeit von 12 Monaten fordert. Ist das vernünftig? Darüber habe ich mit Nadine Boguslawski gesprochen, Tarifvorständin der IG Metall. Und ich habe sie gefragt, 5% mehr Lohn und Arbeitsplätze erhalten in der derzeitigen Wirtschaftslage. Wie soll das gehen?
11: Das passt aus unserer Sicht sehr gut zusammen, weil die aktuelle wirtschaftliche Lage extrem unterschiedlich ist in der Metall-Elektroindustrie. Und deswegen fordern wir beides, höhere Löhne für alle und für Betriebe mit einer wirtschaftlichen außerordentlichen Situation. Ja, dann auch noch besondere tarifliche Regelungen.
21: Aber verstehen Sie das, wenn die Arbeitgeberseite sagt, in den Branchen, die gerade ein bisschen schwächer auf der Brust sind, wenn die Arbeitgeberseite dann sagt, wie sollen wir noch mehr Geld für unser Personal bezahlen, dann kann es sein, dass wir den Laden demnächst dicht machen müssen.
11: Ja, verstehen tue ich das schon. Und ich verstehe das seit vielen, vielen Tarifbewegungen. Ist jetzt nicht ketzerisch gemeint, aber wir hören in jeder Tarifbewegung, unabhängig von der aktuellen wirtschaftlichen Lage, dass nie Geld zum Verteilen für die Beschäftigten da ist. Von daher, ja, ich verstehe das, ich höre das und ich höre das leider auch nicht zum ersten Mal.
21: Nee, natürlich nicht. Das glaube ich Ihnen unbesehen. Aber es ist ja trotzdem eine Realität, dass die Meldungen sich derzeit häufen. Hier ist ein Betrieb insolvent, da werden Arbeitsplätze gestrichen, da ist die Zukunft eines Standorts unsicher.
11: Genau, deswegen haben wir eine Tarifforderung, ein Themenpaket für diese Tarifbewegung geschnürt, wo wir sagen, das wird auch solchen wirtschaftlichen Realitäten gerecht und es ist auch für jeden was dabei. Für Betriebe in einer wirtschaftlichen Unsicherheit haben wir gesagt, wir wollen unseren Instrumentenkasten, den wir in den Tarifverträgen haben, zur Absicherung von Standorten, zur Absicherung von Beschäftigung, den wollen wir nochmal gemeinsam mit den Arbeitgebern anschauen und gucken, wie kann man auch für solche Betriebe sagen, nein, es muss sich wieder lohnen, hier zu investieren. Standorte und Beschäftigung sollen hier gesichert werden.
21: Jetzt haben Sie eingangs auch schon gesagt, es ist ja nicht flächendeckend alles schlecht. Es gibt Branchen, die ächzen gerade. Nehmen wir zum Beispiel die Automobilindustrie. Dann gibt es Branchen, da läuft es gerade recht geschmeidig. Rüstungsindustrie ist da ein Beispiel. Wenn man sich diese sehr unterschiedlichen Entwicklungen anguckt, der Branchen, die Sie vertreten, sind so flächendeckende Tarifverträge überhaupt noch zeitgemäß oder müsste man da andere Lösungen finden?
11: Die Flächentarifverträge sind ja immer die Mindestlinie für alle Betriebe, die gleich sind. Und ja, dort gibt es heute schon die Möglichkeit, für Betriebe, die in der Krise hängen, nach unten abzuweichen. Für Betriebe, denen es besser geht, die haben auch bessere tarifliche Regelungen. Von daher bieten Tarifverträge ein Mindestmaß für alle und auch einen Mindestschutz für alle. Von daher, ja, ich glaube, die sind noch zeitgemäß. Und an den Flexibilisierungsinstrumenten, genau da wollen wir in dieser Tarifbewegung nochmal draufschauen.
7: Wie groß ist denn der Rückhalt bei den Belegschaften, die Sie vertreten? Also ich könnte mir vorstellen, dass da Menschen, die vielleicht gerade um ihre Jobs zittern, die nicht wissen, ob es ihr Werk nächstes Jahr noch gibt, dass die diese Forderung vielleicht gar nicht unbedingt mittragen, weil sie sagen, nee, dann lieber Arbeitsplatzsicherheit?
11: Wir haben in der Tat in der Diskussion in den Betrieben beide Richtungen. Wir haben Betriebe und Branchen, die eben erwähnten, denen es gut geht. Wir haben auf der anderen Seite Betriebe, denen es wirklich schlecht geht und die gucken im Grunde von unten auf diese 5% und sagen, das ist uns vom Grundsatz her viel zu hoch. Und deswegen ist ja die Kunst in so einer Tarifbewegung immer zu gucken, gibt es, wo ist die solidarisch größte Schnittmenge für eine gemeinsame Forderung.
7: Sie reden von Schnittmengen. Ich setze Ihnen jetzt trotzdem ein bisschen die Pistole auf die Brust, in Anführungsstrichen, wenn Sie sich entscheiden müssten, 5% mehr Lohn oder sichere Arbeitsplätze. Was wäre Ihnen wichtiger?
11: Ja, beides. Es geht auch beides, weil mit mehr Geld wird ja auch Wirtschaft angekurbelt. Wir sehen bei den Betrieben, wo es in den Branchen, wo es gut geht, sind in Teilen die Wachstumstreiber auf der einen Seite auch für die Wirtschaftsentwicklung und für die BIP-Entwicklung in diesem Land. Auf der einen Seite dieses Infrastrukturvermögen, Sondervermögen. Und auf der anderen Seite sagen die Wirtschaftsinstitute aber auch, was der Wirtschaft hilft und was wir nach vorne raus stärker brauchen, ist der private Konsum. Und deswegen, wenn wir den privaten Konsum, die Kaufkraft stärken, dann läuft auch die Wirtschaft besser und das ist auch eine Form von Arbeitslosigkeit. Von daher sage ich, es geht beides extrem gut.
7: Sagt Nadine Boguslawski von der IG Metall. Und jetzt kommen wir zu einer fürchterlich langweiligen Angelegenheit, Papierkram. Genauer gesagt, einen Antrag stellen bei einer Behörde, eine Beschwerde einlegen, einen Widerspruch. Früher hat man sich in solchen Fällen hingesetzt und mühsam was zusammengeschrieben. Heute haben wir künstliche Intelligenz. Tatsächlich machen davon immer mehr Bürgerinnen und Bürger Gebrauch, lassen sich davon dann was schreiben, was ja auch ihr gutes Recht ist. Aber das sorgt auch für eine riesige Flut an Post bei den Behörden. Justus Niebling und Marius Rudolph.
12: Ein Verfahren am Sozialgericht dauert in Mitteldeutschland im Schnitt fast 2 Jahre. Vielen Betroffenen dauert das offenbar zu lange. Bei den Sozialgerichten in Sachsen, Sachsen-Anhalt und Thüringen landen immer mehr Eilanträge, denn die müssen deutlich schneller bearbeitet werden, erklärt Hartwig Kasten, Präsident des Landessozialgerichts Sachsen-Anhalt.
13: Die meisten Entscheidungen wird man zwischen 3 und 6 Monaten spätestens getroffen haben müssen. Es gibt auch Ausnahmefälle, dass sie da also in wenigen Tagen entscheiden müssen.
12: Bei den Sozialgerichten in Sachsen-Anhalt ist die Zahl dieser Eilanträge im ersten Halbjahr 2026 im Vergleich zum Vorjahreszeitraum um knapp 50% gestiegen, in Sachsen um etwa 120% und in Thüringen sogar um mehr als 145%. Das ergab eine Umfrage von MDR aktuell bei den zuständigen Ministerien und Gerichten. Entsprechend groß ist auch der Mehraufwand bei den Sozialgerichten, berichtet Kasten.
13: Wir sind gefühlt zu 80% damit beschäftigt, die Eilverfahren zu entscheiden. Und das ist für die alten Sachen nicht gut.
12: Den Grund für diese Antragsflut sieht Kasten darin, dass immer mehr Betroffene Eilanträge mit KI stellen. Diese erkenne man häufig daran, dass sie besonders aufgebläht, also zum Teil 40 oder mehr Seiten lang sind. Das sei aber überhaupt nicht notwendig.
13: Also für uns würde es theoretisch reichen, wenn ein Mensch schreibt, Hilfe, ich bekomme keine Leistung vom Jobcenter, ich weiß nicht, wie es weitergehen soll, Punkt.
12: Die Anträge seien aber oftmals auch inhaltlich falsch. Das erlebt auch Alexander Brech regelmäßig. Er ist Richter am Sozialgericht Dresden und Vorsitzender des Sächsischen Richtervereins.
14: Insbesondere haben wir oft das Problem, dass dann Gerichtsentscheidungen zitiert werden, die geradezu halluziniert sind, also die es, wenn man dann nachschlägt, gar nicht gibt. Oder sie gibt es, aber sie passen halt auf den konkreten Fall nicht, sodass man quasi als Gericht erstmal in die Irre geführt wird.
12: Und gerade das sorgt dafür, dass die Gerichte aktuell deutlich mehr zu tun haben. Denn die Richter müssen jeden einzelnen Satz der KI-Anträge genau prüfen. Dass Bürger im Kontakt mit Behörden und Gerichten verstärkt KI nutzen, findet Chris Schmitz grundsätzlich gut. Er forscht an der Hertie School, einer Privatuni in Berlin, zu diesem Phänomen.
15: Unser Staat ist kurz gesagt nicht für alle gleich zugänglich, obwohl das eigentlich die Ambition sein sollte. Und jetzt gibt es eine Technologie, die zumindest verspricht vielen von uns, den Staat zugänglicher zu machen.
12: Um die Antragsflut in den Griff zu bekommen, schlägt er vor, dass Behörden und Gerichte mehr Informationen auf ihren Internetportalen freigeben, damit die KI-Modelle diese nutzen können, um bessere Anträge zu generieren. Sachsen-Anhalts Landessozialgerichtspräsident Kasten zeigt sich offen für diesen Vorschlag.
13: Da müssen wir uns ja nicht grundsätzlich gegen wehren, denn wenn die KI-Tools so interagieren mit den Betroffenen, dass da vernünftige Dinge bei rauskommen, können wir uns ja auch nicht beschweren. Das würden wir auch nicht tun.
12: Dass die Gerichte aber selbst KI nutzen, um die Antragsflut abarbeiten zu können, lehnt Kasten ab. Das lasse das Prozessrecht nicht zu. Er könne sich aber gut vorstellen, dass Richter KI für Recherchezwecke nutzen. Entscheidungen sollen sie aber weiterhin selbst treffen.
21: Mehr Infos dazu finden Sie auf mdraktuell.de und in der MDR Aktuell App. Einerseits unterstützt Deutschland die Ukraine mit Milliardenhilfen, andererseits müssen in Deutschland Milliarden eingespart werden, etwa über Einschnitte im Sozialbereich. Ist das alles eine gute Idee oder sollte man bei den Ukraine-Hilfen kürzen und die Milliarden für das eigene Land nutzen? Das ist heute Abend Thema in unserer Sendung Mitreden, bei der wir Ihre Meinung hören wollen. Hier schon mal ein

0: 50-50, wenn sie das hinkriegen würden, das wäre schon mal eine gute Idee.
1: Auf der einen Seite muss man den Menschen helfen, weil sie in Nöt sind. Auf der anderen Seite, wenn ich sehe, wie viele Milliarden da reinfließen und verpulvert werden für eigentlich einen Stellvertreterkrieg, ist mir das alles schleierhaft.
2: Soweit die Stimme aus Leipzig. Aber wie denken Sie denn über dieses Thema? 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Und die Sendung gibt's dann hier bei MDR aktuell ab 20.15 Uhr. Und jetzt gibt's hier wieder Ralf Valencia mit dem Wetter. Ralf, was siehst du da?
3: Ja, ich sehe auf der einen Seite relativ viele Wolken und aus den Wolken fällt auch was raus. Und zwar vom Harz und der Börde bis zum Erzgebirge und dann auch teilweise so Richtung Thüringer Wald haben wir auch so ein paar einzelne Schauer mit dabei. Und dann gibt es aber auch schon blauen Himmel und recht viel Sonne. Und das erstreckt sich von der Altmark über den Fläming bis in die Muskauer Heide, also bis in den Osten von Sachsen hinein. Auch über Brandenburg wirklich schon recht viel Sonne. Und dann ist es auch erstmal trocken. Aber im Laufe des Tages gibt es immer mal wieder ein paar Schauer. Die Temperaturen dazu heute dann bei 12 bis 17 Grad.
2: Jetzt haben wir ja mancherorts schon Ferien. Gibt der Herbst sich da nochmal ein bisschen Mühe wettermäßig?
3: Da gibt es sich nochmal Mühe. Morgen allerdings ist es nochmal eher grau und im Laufe des Tages kommt dann auch von Westen her noch mal ein bisschen Regen, der dann am Nachmittag von Thüringen und Sachsen-Anhalt bis nach Sachsen durchzieht. Aber für die nächsten Tage dann geht es mit den Sonnenanteilen nach oben und auch mit den Temperaturen am Donnerstag sind bis 20 Grad möglich.
2: Ralf Valencia ja mit dem Wetter. Vielen Dank. Und hier übernimmt gleich Sven Kochale das Moderationsmikrofon, unter anderem mit weiteren Infos zum Rücktritt von Bärbel Bass und mit einem Blick auf die Abschiedstournee der Toten Hosen in Buenos Aires. Ich bin Daniela Schmidt, sag danke fürs Zuhören und wünsche Ihnen noch einen schönen Tag. Tschüss.
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5: Um 9 Uhr mit Martin Nass. Bärbel Baas tritt von ihrem Amt als Bundesarbeitsministerin und SPD-Chefin zurück. Die 58-Jährige begründete den Schritt mit dem Tod ihrer Stieftochter. Sie habe festgestellt, dass sie Zeit brauche, ihre Trauer zu verarbeiten. Baas erklärte außerdem, sie sei zuletzt verstärkt öffentlich angegriffen worden, auch aus den Reihen der Union. Ihr Bundestagsmandat will sie weiter wahrnehmen. Baas war seit vergangenem Jahr Ministerin für Arbeit und Soziales sowie SPD-Vorsitzende zusammen mit Vizekanzler Lars Klingbeil. In Sachsen werden Bewerber für das Lehramt weiterhin nur bei konkreten Verdachtsmomenten vom Verfassungsschutz überprüft. Das bestätigte Sprecher Clemens Ahn vom Landesamt für Schule und Bildung, dem MDR. Demnach prüft die Behörde Hinweise auf mangelnde Verfassungstreue zunächst selbst anhand öffentlich zugänglicher Quellen. Anlass für die Klarstellung ist der Fall der Tochter des rechtsextremen Publizisten Götz Kubitschek, die selbst in der rechtsextremen Szene aktiv ist. Das Landesamt hat ihr wegen Zweifeln an ihrer Verfassungstreue den Start in das Referendariat untersagt. CSU-Chef Markus Söder hat potenzielle AfD-Unterstützer innerhalb der Union zum sofortigen Parteiaustritt aufgefordert. Der bayerische Ministerpräsident sagt am Abend in der ARD, wer die AfD wähle, habe in der CDU und CSU keine Zukunft. Anlass ist die Wahl des AfD-Politikers Tobias Rausch zum Landtagspräsidenten in Sachsen-Anhalt. Er hatte in geheimer Abstimmung 4 Stimmen mehr erhalten, als die AfD und das BSW zusammen haben. Der Bundesverband der deutschen Industrie warnt vor einer wachsenden Gefahr durch russische Sabotageakte. Der Vize-Hauptgeschäftsführer Holger Lösch sagte dem Handelsblatt, Firmen und kritische Infrastrukturen stünden bereits im Fokus. Deswegen müsse der Schutz der Wirtschaft politische Priorität haben. Laut Lösch gibt es bei der Abwehr von Sabotageakten noch Defizite. Es dauere immer noch zu lange, dass auf Warnungen der Behörden mit konkreten Maßnahmen reagiert werde. Die Gemeinde Bad Brambach im Vogtlandkreis wird künftig von einer Bürgermeisterin geführt. Wie die Gemeindeverwaltung dem MDR mitteilte, gewann die parteilose Einzelbewerberin Romy Schnurre die gestrige Wahl mit gut 77% der Stimmen. Mitbewerber Nick Heuer kam auf knapp 23%. Die 40-jährige Schnurre wird damit die erste hauptamtliche Bürgermeisterin von Bad Brambach seit 12 Jahren. Das waren die Nachrichten. Das Wetter. Zunächst die Temperaturen. Brocken im Nebel 3 Grad, Chemnitz bedeckt 7 Grad. Dresden bedeckt 9, Eisenach bedeckt 7, Erfurt bedeckt 5 Grad.

0: Mittelberg, Nebel 2, Gera stark bewölkt, 8 Grad. Görlitz, Halle und Leipzig bedeckt bei jeweils 9 Grad. Magdeburg stark bewölkt, 8 Grad. Meiningen bedeckt, 4 Grad. Die Vorhersage. Heute neben Wolken aus Sonne und stellenweise Schauer, Höchstwerte 12 bis 17 Grad. In der Nacht gering bewölkt oder klar und gegen Morgen stellenweise Nebel oder Hochnebel. Tiefstwerte plus 4 bis minus 1 Grad, häufig Bodenfrost. Morgen nach Nebel meist heiter, später in Sachsen-Anhalt und Thüringen wieder mehr Wolken und vereinzelt etwas Regen. Höchstwerte 11 bis 17 Grad. Am Mittwoch in Sachsen noch einzelne Schauer, später meist heiter, trocken und noch etwas milder. Der MDR-Verkehrsservice A4 Richtung Frankfurt zwischen Bucher und Apolda ist die Unfallstelle geräumt, hier noch 2 Kilometer Stau. Die A9 Richtung Berlin ist zwischen Köselitz und Niemek jetzt nicht mehr blockiert, zurzeit aber noch 7 Kilometer Stau und stockender Verkehr. A38 Richtung Göttingen in der Auffahrt Merseburg Süd, Behinderungen nach einem Unfall. Im Landkreis Görlitz ist die Straße zwischen dem Abzweig Schlegel und Dittelsdorf wegen Lkw-Bergungsarbeiten gesperrt. Soweit der MDR-Verkehrsdienst, die Zeit 9:04.
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2: Und begrüßt Sie Sven Kochale. Ihnen einen guten Tag. In der Bundesregierung gibt es neue Unruhe und die hängt mit der Arbeitsministerin, also der Ministerin für Arbeit und Soziales, Bärbel Baas von der SPD zusammen. Sie hat heute angekündigt, von ihren Ämtern zurücktreten zu wollen. Und zwar nicht nur als Ministerin, sondern auch als Co-Vorsitzende der SPD. Nicole Markwald mit den wichtigsten Informationen zu diesem Schritt. Wie begründet Bärbel Baas diesen Rückzug?
3: Ja, sie begründet ihren Schritt damit, nach dem Tod ihrer Stieftochter Zeit zu brauchen und nannte einen weiteren Grund, nämlich die öffentlichen Angriffe, und zwar auch aus den Reihen des Koalitionspartners, nämlich der Union. Diese seien in dieser für sie persönlich schwierigen Zeit weiter forciert worden, das schreibt Bärbel Baas in einer Mitteilung. Die Entscheidung sei ihr nicht leicht gefallen, aber sie habe momentan einfach nicht die Kraft, ihre Regierungs- und Parteiarbeit vollumfänglich auszuüben und deshalb legt sie das Amt der Co-Vorsitzenden der SPD nieder und auch ihr Amt als Bundesministerin für Arbeit und Soziales.
2: Wie sind die Reaktionen darauf?
3: SPD-Chef Lars Klingbeil, der Co-Vorsitzende, sagt, er ist über die Entscheidung von Bärbel Baas sehr traurig. Aber hinter den Ämtern sind wir alle nur Menschen, schreibt Klingbeil. Deshalb könne er den Schritt persönlich nachvollziehen. Denn die Angriffe gegen Bärbel Baas in den Tagen der Trauer seien unanständig gewesen. Der Fraktionschef der SPD, Matthias Mirsch, teilte mit, Bärbel Baas hat als Ministerin und Vorsitzende für die Werte der SPD gestritten. Sie hat Haltung gezeigt, auch wenn es unbequem wurde. Aber auch ihre Kraft sei endlich. Und vom Grünen-Chef Felix Banaschak ist zu lesen, dass er sehr betrübt ist, das zu hören. Und er schreibt, ich weiß, was du für unser Land und deine Partei gegeben hast und dafür bin ich dankbar.
2: Nicole Markwald aus Berlin. Also die SPD wird sich hier neu orientieren müssen, aber auch der Koalitionspartner von der Union hat einige Hausaufgaben. Verlorene Landtagswahlen in Mecklenburg-Vorpommern ist die CDU sogar an der 5%-Hürde gescheitert. Und der Kanzler unbeliebt wie keiner seiner Vorgänger. Was macht man da? Man beruft ein Strategietreffen ein. Das versucht das CDU-Präsidium jetzt auf den Weg zu bringen mit einem Treffen in Berlin, das heute fortgesetzt wird. Bitte Sönnigsen berichtet.
4: CDU-Generalsekretärin Franziska Hoppermann steht im Regen vor der Parteizentrale in Berlin.
5: Ich fühle mich ganz zu Hause bei diesem Hamburger Wetter hier.
4: Keine Minute dauert ihr Statement zum Auftakt der Klausur.
5: Wir haben die Warnsignale der vergangenen Landtagswahl deutlich wahrgenommen. Es geht darum, Vertrauen für uns und unsere Politik zurückzugewinnen.
4: Nach 3 verlorenen Landtagswahlen und miserablen Umfragewerten sucht die CDU nach einem Ausweg aus der Krise.
5: Um zu alter Stärke zurückzufinden und unseren Anspruch als Volkspartei zu untermauern.
4: Doch es gibt unterschiedliche Vorstellungen in der CDU-Spitze, mit welchem Kurs das gelingen kann. Die einen, wie Hessens Ministerpräsident Boris Rhein, setzen darauf, die CDU noch konservativer aufzustellen. Anders sieht es etwa Bundesfamilienministerin Karin Prien. Sie sagt, der Ansatz CDU pur sei gescheitert, die CDU in den letzten Jahren zu konservativ geworden. Für Prien ist auch klar, dass sich ihre Partei deutlich von der AfD, aber auch von der Linkspartei abgrenzen muss.
6: Dazu gibt es aus meiner Sicht keine Alternative, sonst wird es die CDU, wird es die Union in dieser Form auf Dauer nicht mehr geben.
4: Die CDU ringt um ihre Zukunft als Volkspartei und muss auch eine Antwort auf die Frage finden, wie sie in Zukunft mit der AfD umgehen will, die seit vergangener Woche zum ersten Mal einen Landtagspräsidenten stellt. In Sachsen-Anhalt. Das treibt auch Gordon Schnieder, Ministerpräsident von Rheinland-Pfalz, um.
7: Es macht mich fassungslos, dass aus der demokratischen Mitte dort Persönlichkeiten mitgewählt haben. Und ich sage das für mich, dass es eben auch aus den Reihen der CDU wohl wahrscheinlich war.
4: Etwas, das sich aus Sicht von Schnieder nicht wiederholen sollte, wenn sich AfD-Spitzenkandidat Ulrich Siegmund zum Ministerpräsidenten wählen lassen will.
7: Wir wählen keine Extremisten in solche Ämter. Wer dort Stimmen mitgibt, um solche Persönlichkeiten in ein solches Staatsamt zu heben, der muss sich überlegen, ob die CDU noch seine politische Heimat ist. Und ich sage, nein, das ist sie nicht.
4: Einig scheint die CDU-Führung zu sein, dass sie sich in Zukunft mehr um die Alltagsprobleme der Menschen kümmern will.
7: Wir reden seit Monaten nur über Sparpakete und über Reformen. Wir müssen noch mal in den Lebensalltag der Menschen zurückkehren. Dass viele nicht wissen, wie sie vor dem Winter jetzt das Heizöl bezahlen sollen. Dass die Lebenshaltungskosten steigen, aber die Löhne in den letzten Jahren nicht mitgestiegen sind.
4: Darüber werde bei dieser Klausur ernsthaft gesprochen, sagt der sächsische Ministerpräsident Michael Kretschmer.
8: Es ist vollkommen klar, ohne wirtschaftliches Wachstum geht es nicht. Und das Zweite ist, die Menschen haben eine klare Agenda. Die Leute haben abgestimmt, dass die Energiepreise zu hoch sind, dass die Lebenshaltungskosten so hoch sind.
4: Die CDU-Führung arbeitet an einem konkreten Plan, wie die Menschen im Alltag entlastet werden könnten. Davon muss sie dann aber noch die Koalitionspartner überzeugen. CSU und vor allem die SPD, die gerade selbst im Umfragetief hängt. Das dürfte die Zusammenarbeit in der Koalition nicht leichter machen, wo ohnehin noch die großen Reformen, Rente, Pflege, Gesundheit und der Haushalt warten. Michael Kretschmer formuliert im ZDF klare Ansprüche an den Koalitionspartner.
8: Die SPD, die kann hier nicht in Berlin demonstrieren gehen und große Sprüche machen, sondern die muss mitliefern in dieser Koalition.
4: Heute will erstmal die CDU vorstellen, mit welchen Ideen sie aus der Krise kommen will. Dann wird keiner im Regen stehen. Die Pressekonferenz mit Friedrich Merz findet dann im Konrad-Adenauer-Haus statt.
2: Birte Sannichsen berichtete. Und die Union wird sich auch sehr dafür interessieren, wie es mit dem Koalitionspartner von der SPD nun weitergeht. Gerade haben wir davon erfahren und berichtet, dass die SPD-Politikerin Bärbel Baas von ihren Ämtern als Bundesarbeitsministerin und auch als Parteichefin zurücktreten wird. Und nun ist inzwischen auch bestätigt, wer Nachfolger wird im Amt des Bundesarbeitsministers. Es wird der rheinland-pfälzische SPD-Fraktionsvorsitzende Alexander Schweitzer. Hier ist MDR aktuell. 9.11 Uhr ist es jetzt an diesem Vormittag und damit in die Außenpolitik. Ein Einschlag mitten im Terminal. Der jüngste Raketenangriff am Flughafen Riyadh gilt als der schwerste auf Saudi-Arabien seit Beginn des Iran-Krieges. Mindestens 12 Tote soll es gegeben haben. Und viele fragen jetzt, greifen als nächstes die USA ein? Anna Osius über das, was sich am Wochenende getan hat und wie sich die Entwicklungen weiter darstellen.
9: Im Husi-Fernsehsender Al-Mazira werden weitere Drohungen verbreitet. Sollte der saudi-arabische Feind seine Einmischung im Jemen nicht einstellen, stehe Schlimmeres bevor, heißt es in einer verlesenen Erklärung. Die Husi warnten zudem auf X alle Fluggesellschaften, Experten, Arbeiter und Reisenden, saudische Flughäfen zu meiden. Diese Gebiete seien, mit Ausnahme der heiligen Städten Mekka und Medina, zu einem Gefechtsfeld der Husi geworden. Wackelige Handyvideos in sozialen Netzwerken zeigen den Albtraum, den Reisende am Flughafen in der saudischen Hauptstadt Riyadh am Wochenende offenbar erleben mussten. Menschen eilen durch eine zerstörte Abflughalle voller Rauch, Blutflecken auf dem Boden. Viel ist es nicht, was nach außen dringt. Saudi-Arabien versucht anscheinend, den Vorfall medial klein zu halten. Dabei ist der Raketenangriff der bislang schwerste auf das Königreich seit Beginn des US-Iran-Kriegs. Immer noch schweben Zivilisten in Lebensgefahr. Das von Saudi-Arabien angeführte Militärbündnis macht die Husi-Miliz aus dem Jemen für die jüngsten Attacken verantwortlich. Es handele sich um ein Kriegsverbrechen, heißt es. Und jetzt drohe sich der Konflikt zu verschärfen, sagt Ahmed Sayed Ahmed vom Al-Ahram-Forschungsinstitut in Kairo. Meiner Ansicht nach wird dies zu einer weiteren Eskalation führen, da Saudi-Arabien gemeinsam mit anderen Staaten massiv auf die Husi reagieren wird. Das bedeutet, dass sich der Konflikt in der kommenden Zeit weiterentwickeln wird. Die Husi sind mit dem Iran verbündet. Sie kontrollieren Teile des Jemen. Saudi-Arabien unterstützt eine Gegenoffensive, um die Husi im Nachbarland zurückzudrängen. Die Miliz antwortet mit Raketen und Drohnen. Das ganze Wochenende über gab es immer wieder Beschuss Richtung Saudi-Arabien. Aber warum schafft es das eigentlich so reiche Königreich nicht, seine Flughäfen besser zu schützen? Saudi-Arabien verfügt über eine reguläre staatliche Armee, die einen Krieg gegen Milizen führt, sagt der jordanische Sicherheitsexperte Omar Al-Radad bei France 24. Daher ist es normal, dass es einigen Raketen und Drohnen gelingt, die Verteidigungssysteme zu durchbrechen. Es ist für die Luftverteidigung unmöglich, jedes einzelne anfliegende Geschoss, sei es eine Rakete oder eine Drohne, vollständig abzufangen, zumal diese auf zivile Ziele gerichtet sind. Und Saudi-Arabien hat eine Fläche von mehr als 2 Millionen Quadratkilometern. Weil sie es alleine nicht schaffen können, ihr riesiges Land zu schützen, sind die Saudis auf der Suche nach Verbündeten. Doch der eigentlich engste Partner von Riad, die USA, zeigen sich bislang zurückhaltend. Könnte sich das durch den jüngsten verheerenden Angriff ändern? Unter den Toten soll auch ein US-Bürger sein. US-Präsident Trump sagte, weitere Schritte würden geprüft. Doch an einer richtig großen Intervention hätten die USA wenig Interesse, sagen Beobachter, auch weil die Houthi dann ihren Einfluss an der strategisch wichtigen Meerenge Bab el-Mandab geltend machen könnten. Sollte sich Amerika durch Luftangriffe direkt einschalten, könnten die Houthi amerikanische Handelsschiffe direkt ins Visier nehmen, so wie sie es bereits in den letzten Jahren getan haben. Dies würde die Energiekrise weiter verschärfen, zumal das Bab el-Mandab und die Straße von Hormuz für 30% des weltweiten Handels mit Öl und Gas von Bedeutung sind. Dies hätte gefährliche Auswirkungen für die globale Energiesicherheit. Die Saudis fühlen sich von den USA alleingelassen und suchen sich neue Verbündete. Doch auch die Militärallianz mit Pakistan und der Türkei scheint ihr Versprechen bislang nicht zu halten. Die neuen Partner wirken zurückhaltend. Man hoffe, dass die Angelegenheit friedlich beigelegt werden könne, heißt es vorerst beschwichtigend aus Islamabad.
2: Anna Osius berichtete, 9.15 Uhr ist es geworden, 9:45 Uhr an diesem Vormittag. Hier ist MDR aktuell unser Top-Thema zur Stunde. Die SPD-Politikerin Bärbel Baas tritt von ihren Ämtern als Bundesarbeitsministerin und Parteichefin zurück. Sie begründete den Schritt mit dem Tod ihrer Stieftochter. Neuer Bundesarbeitsminister soll der rheinland-pfälzische SPD-Fraktionsvorsitzende Alexander Schweitzer werden. Weitere Meldungen hat jetzt Martin Nass.
10: Pendler im Eisfeld müssen seit heute längere Umwege in Kauf nehmen. Wie das Landesamt für Bau und Verkehr mitteilte, bleibt die Bundesstraße 247 zwischen Teistungen und Ferner voraussichtlich bis Freitag kommender Woche gesperrt. Grund seien Sanierungsarbeiten an der Fahrbahn. Eine Richterin in New York hat der US-Regierung steuerfinanzierte Wahlwerbung für die Kongresswahlen untersagt. Die Richterin gab damit der Klage der Kontrollorganisation Common Cause statt. Sie hatte der Regierung politische Propaganda zugunsten der Republikaner vorgeworfen. Die Stadt Halle führt in städtischen Kindergärten eine App ein. Erste Kitas sollen sie noch in diesem Monat nutzen können. Eltern können per App Krankmeldungen und Vollmachten einreichen. Die Stadt betonte, die Anwendung sei mehrsprachig und datenschutzkonform. Das Wetter, heute neben Sonne auch dichtere Wolken und stellenweise Schauer, 12 bis 17 Grad. In der Nacht gering bewölkt oder klar und stellenweise Nebel, plus 4 bis minus 1 Grad. Morgen nach Nebel heiter, im Westen später etwas Regen, 11 bis 17 Grad. MDR aktuell Verkehrsdienst, A2 Richtung Hannover, zwischen Irxleben und Eilsleben 4 Kilometer Stau an einer Baustelle, hier dauert es 20 Minuten länger. A9 Richtung Berlin zwischen Köselitz und Kleinmarzehns 5 Kilometer Stau plus 30 Minuten. A38 Richtung Göttingen in der Auffahrt Merseburg Süd, Behinderungen nach einem Unfall. Im Landkreis Görlitz ist die Straße zwischen dem Abzweig Schlegel und Dittelsdorf wegen Lkw-Bergungsarbeiten gesperrt. Geblitzt wird auf der A2 Richtung Berlin zwischen Allerengersleben und Eilsleben, auf der A9 Richtung Berlin zwischen Halle und Bitterfeld-Wolfen, außerdem auf der A14 Richtung Magdeburg zwischen Halle Trotha und Lebbigün. Soweit der MDR Aktuell Verkehrsdienst, die Zeit 9.17 Uhr.
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2: Rund 5 Monate ist die Regierung von Peter Modior jetzt in Ungarn im Amt und selbst kritische EU-Abgeordnete zeigen sich inzwischen zufrieden mit Ungarns Politik, mit den Fortschritten und sie wollen eingefrorene Gelder aus EU-Darlehen jetzt wieder freigeben. Aus Brüssel berichtete Jean-Marie Magro.
11: Knapp ein halbes Jahr ist es her, da wählten die Ungarn Viktor Orbán als Premierminister ab. Einer der Gründe für seine Niederlage, so ist man sich in Budapest und Brüssel einig, war das Einfrieren der EU-Gelder. Wenn man alles zusammennimmt, wurden der Orbán-Regierung zwischenzeitlich 36 Milliarden Euro vorenthalten. Schon am Tag nach der Wahl im April erklärte Manfred Weber, der Chef der Europäischen Volkspartei:
12: Die Gelder sollen fließen nach Ungarn. Wir müssen Partner gegenüber dieser neuen ungarischen Regierung sein.
11: Ein Satz, der damals vor allem diejenigen im Europaparlament ärgerte, die sich am stärksten für die sogenannte Rechtsstaatskonditionalität eingesetzt hatten. Vereinfacht gesagt bedeutet die, Mitgliedstaaten, die gegen Rechtsstaatsprinzipien verstoßen, die Werte der Europäischen Union nicht einhalten, kriegen keine EU-Gelder. Nun fragen sich aber auch kritische Haushälter im EU-Parlament,
13: Is it time to unblock the money?
11: Ob es nach 5 Monaten der Regierungsgeschäfte Peter Modjos nun an der Zeit sei, Gelder wieder freizugeben, so der französische Sozialist Jean-Marc Germain. Eile ist geboten, denn einige Milliarden könnten schon bald verfallen. Aus dem sogenannten Corona-Wiederaufbaufonds, für den die EU-Staaten gemeinsam Schulden aufgenommen haben, stehen Ungarn noch gut 9 Milliarden Euro zu, die bis Ende des Jahres ausgezahlt werden müssen. Weitere 7 Milliarden Euro aus dem EU-Haushalt sind ebenfalls eingefroren. Dazu Darlehen aus dem SAFE-Programm für die Verteidigungsindustrie in Höhe von 16 Milliarden Euro. Der grünen Europaabgeordnete Daniel Freund:
14: Ja, es sollen keine Gelder verfallen, aber man kann auch nicht sagen, dass jetzt 4 Monate, nachdem diese neue Regierung ins Amt gekommen ist, 16 Jahre korruptes Orbán-System komplett verschwunden sind.
11: Freund reiste nun gemeinsam mit dem Sozialisten Germain und dem FDP-Europaabgeordneten Moritz Körner nach Budapest. Die 3 besuchten Unternehmer, die Antikorruptionsbehörde und Menschenrechtsaktivistinnen wie Marta Padavi vom ungarischen Helsinki-Komitee.
15: It is more than changing a government, it's actually about changing a regime.
16: Das hier ist nicht nur ein Regierungs-, sondern ein Regimewechsel. Es geht darum, ein kleptokratisches System zu zerschlagen. Das erfordert Gesetzesänderungen, personelle Veränderungen und politische Kurswechsel, und das braucht Zeit.
15: So it requires legislative changes, personnel changes, policy changes, and it takes time.
11: Vor allem im Kampf gegen die Korruption habe die Modjo-Regierung schon vieles erreicht. Beim Asylrecht und auch beim Schutz von Minderheiten herrsche dagegen weiter Nachholbedarf.
17: Natürlich ist noch nicht alles nach 5 Monaten tippitoppi,
11: sagt der FDP-Politiker Körner. Trotzdem glaubt er,
17: dass schon relevante Teile der eingefrorenen Gelder freigegeben werden können.
11: Das sehen auch die Mitreisenden so, wenn dies auch mit Risiken verbunden ist. Ob im Bausektor oder der Verteidigungsindustrie, fließen binnen weniger Monate mehrere Milliarden in Projekte, droht davon ein Teil weiterhin in Korruption zu versickern. Dabei darauf zu achten, dass Regeln eingehalten werden, sei auch Job des EU-Parlaments, sagt Daniel Freund. Der Grünen-Politiker hebt hervor,
14: dass bisher in 2 EU-Mitgliedstaaten EU-Gelder eingefroren wurden. Und in 2 EU-Mitgliedstaaten haben wir bei der nächsten nationalen Wahl nach dem Einfrieren der Gelder einen Regierungswechsel gesehen.
11: Geld vorenthalten helfe also, so Freund. Und das dürfe nicht nur für Ungarn und Polen gelten, sondern auch für die ganz großen Nettozahler, sollten hier mal Regierungen an die Macht kommen, die sich den Werten der EU nicht verpflichtet fühlen.
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2: Wie in Deutschland laufen auch in den Niederlanden die Vorlesungen an den Universitäten und digitale Technik ist hier weit verbreitet. Aber es gibt Ausnahmen für Studierende zum Beispiel an der Universität Amsterdam. Im Studiengang Interdisziplinäre Sozialwissenschaften sind Laptops, Tablets und Handys in Vorlesungen verboten. Was dahinter steckt, beschreibt Sarah Lopez.
18: An der Universität Amsterdam hat eine neue Regel zum Vorlesungsstart bei einigen Studierenden für Verwirrung gesorgt. Zum Beispiel bei der 23-jährigen Clara.
19: Alle waren natürlich erstmal so ein bisschen verdutzt. Man hat erstmal so gestutzt, okay, was macht man da jetzt? Ich musste mir erstmal einen Block kaufen, also hat sie auch schon nicht mehr.
18: In allen Vorlesungen des Bachelorstudiengangs Interdisziplinäre Sozialwissenschaften sind Laptops, Tablets und Handys jetzt verboten. Die Studierenden müssen ihre Notizen also handschriftlich machen. Die Fakultät will so für mehr Konzentration sorgen, denn zuletzt Angst habe die oft gefehlt, sagt die Dozentin Cyrilein Evertze.
20: Ich erinnere mich, wie ich ganz hinten in einem Hörsaal saß. Ich habe Bildschirme voll mit Social Media gesehen. Es hat die Studierenden sehr abgelenkt. Ob das jetzt WhatsApp war oder Online-Shopping. Und es hat auch die Sitznachbarn abgelenkt, die das nicht gemacht haben.
18: Das neue Verbot gilt für alle Vorlesungen. In Seminaren können die Dozenten entscheiden, wann elektronische Geräte erlaubt sind, bei Gruppenarbeiten zum Beispiel. Wenn aber über ein Buch diskutiert wird, dann nicht. Und wer sagt, dass er den Laptop wirklich braucht, kann den auch in der Vorlesung verwenden, wenn er sich in die erste Reihe setzt. Das machen zum Beispiel Studierende mit Beeinträchtigung. Nach den ersten Wochen findet die Studentin Clara die neue Regel sehr gut.
19: Weil es mich zwingt, mehr aufmerksam zu sein. Das fällt mir schon auf, dass wenn ich am Laptop bin, dann schickt man mal eine E-Mail oder man macht New York Times Puzzle oder so. Es ist natürlich dann manchmal ein bisschen nerviger danach, alles nochmal zusammenzufassen auf dem Laptop. Aber ich würde sagen, dass auch die Stimmung im Klassenzimmer ist auch irgendwie besser, weil alle fokussiert sind und man hört zu und es ist einfach ein bisschen entspannter.
18: Ähnlich sieht das die 21-jährige Migle.
21: Ich habe das Gefühl, dass wir uns gegenseitig besser wahrnehmen. Es ist einfacher, sich die Namen der anderen Studierenden zu merken und was sie in der Vorlesung gesagt haben. Es ist eine entspanntere Atmosphäre und leichter, jemanden später darauf anzusprechen, was er gesagt hat, weil man mehr im Moment ist.
18: Aber natürlich gibt es auch Studierende, die lieber weiter ihre Laptops nutzen würden und die neue Regel bevormundend finden, sagt Dozentin Cyrilein Evertze.
20: Ich verstehe, dass sich das ein bisschen anfühlt, als würde einem gesagt, was man machen soll. So ist es ja auch irgendwie. Aber wir glauben, dass es das Richtige ist.
18: Wer gegen die neue Regel verstößt und zum Beispiel in der vierten Reihe auf dem Laptop tippt, wird an das Verbot erinnert. Strafen gibt es keine und auch keine Kontrollen, ob jemand unter dem Tisch schnell noch eine Nachricht bei WhatsApp schreibt. Das sei aber auch nicht notwendig, sagen die Dozenten an der Universität Amsterdam. Es gebe schon jetzt einen starken Effekt.
20: Während der Vorlesung habe ich ein viel besseres Gefühl, wo die Studierenden gerade sind. Haben sie mich verstanden? Muss ich langsamer sein? Und in den Seminaren merke ich, dass sie wirklich zugehört haben und den Inhalt besser verstanden haben als früher. Wenn ich eine Frage stelle, dann beantworten sie die in ihren eigenen Worten.
18: Mit der Hand schreiben die Studierenden in der Regel langsamer als auf einer Tastatur, haben also nicht genug Zeit, den genauen Wortlaut der Dozenten mitzuschreiben, sondern nur die wichtigsten inhaltlichen Punkte. Die Dozenten des Studiengangs Interdisziplinäre Sozialwissenschaften an der Universität Amsterdam hoffen, dass die neue Regel auch für bessere Ergebnisse bei den Klausuren sorgt. Das wird sich in den nächsten Wochen zeigen.
2: Hier ist MDR aktuell, 9.25 Uhr. Nach fast 45 Jahren auf der Bühne sind die Toten Hosen derzeit auf Abschiedstournee. Ihr letztes Konzert soll im Sommer des nächsten Jahres in ihrer Heimatstadt in Düsseldorf stattfinden. Doch die Band hat ja auch außerhalb ihre Fans. Am Wochenende zum Beispiel haben sie in Buenos Aires gespielt. Unsere Korrespondentin für Argentinien, Anne Herberg, war dabei. Und hier sind ihre Eindrücke.
22: Steigbügel, Huckepack, fünf Punks schwitzend im Einsatz und schließlich hängt die 3 Meter lange Totenhosenfahne in hellblau-weiß doch noch an der Mauer vor dem Stadion. Dank einer deutsch-argentinischen Liebesgeschichte, die an diesem Abend hier in Buenos Aires ihr großes Finale erleben soll. Denn Los Hosen verabschieden sich von Argentinien. Los Hosen, das muss man fühlen, es ist Völkerverständigung pur. Sie haben uns nie enttäuscht, kamen selbst zur Jahrtausendwende, als hier die große Wirtschaftskrise war und niemand einen Peso hatte. Die Hosen spielten fast für umsonst. Doch nun ist er da, der Tag, der niemals kommen sollte. Komisch, auch für uns, sagt Campino.
23: In Argentinien sieht man die Dinge persönlicher als zu Hause. Und wir sehen das auch so. Da kann man sich nicht einfach so vom Acker machen. It's gonna be a wild night. Für mich ist das ganz, ganz wichtig, dass wir hier bei voller Stärke uns verabschieden und dass wir auch den Leuten heute ein richtiges Brett verpassen wollen. Hier gibt es keine Zeit für Sentimentalitäten. Das habe ich mir immer so ausgemacht.
22: Noch eine große wilde Show. Sie proben, sie schwitzen, sie grölen mit, mehr oder weniger textsicher. 14.000 Fans sind gekommen, so viele wie noch nie, darunter auch rund 2.000 Dollar.
24: Das zu erleben, zu sehen, in einem vollen Konzertsaal zu sein,
0: wie Unmengen von Menschen einfach auf Deutsch Trash singen, obwohl sie eigentlich gar kein Deutsch können. Das ist wirklich so eine Art Liebesgeschichte.
22: Das erste Konzert vor 34 Jahren. Heute gibt es Fanclubs, Coverbands und Campino trägt ein Tattoo der Tango-Legende Carlos Gardel auf dem Arm. Mi Buenos Aires querido steht darunter, mein geliebtes Buenos Aires. Und als er dann noch für Hier kommt Alex mitten in die Menge steigt, ist kein Halten mehr. Punk, Rebellion, totale Hingabe über all die vielen Jahre.
3: And we told the people at home. You don't know about Rock'n'Roll if you haven't.
22: Wir haben den Leuten zu Hause gesagt, ihr wisst nichts über Rock'n'Roll, wenn ihr nicht in Buenos Aires wart. Ihr seid so wichtig. Ihr seid ein Teil von uns. Ihr bleibt ein Teil von uns.
3: You stay part of us.
22: Abschied mit Vollgas. Am Schluss fließen dann doch noch die Tränen. Keine Frage, hier geht eine Ära zu Ende. Das war's, amigos. Adios.
3: Darum sagen wir.
2: Die Hosen in Argentinien, Eindrücke von Anne Herberg. Zurück nach Mitteldeutschland, wir sind beim Wetter. Guten Tag, Gerd Krämer in unserem Wetterstudio. Wie sehen die nächsten Stunden aus, Gerd?
5: Ja, es wird langsam wieder freundlicher, was den Herbst angeht. Wir haben zwar noch einen Tiefausläufer bei uns, aber dieses Tief ist jetzt schon über dem Baltikum, zieht weiter nach Osten und verliert an Einfluss. Das heißt, es kommt da nichts mehr hinterher. Im Moment dominieren die Wolken nur im Osten von Sachsen, auch Nordsachsen. Da gibt es ein bisschen Sonne, auch oben in der Altmark. Aber die Wolken dominieren. Und da sind auch immer noch ein paar Schauer mit dabei. Die ziehen langsam nach Südosten weiter und es kommt kein Nachschlag mehr, sodass es nachmittags, abends recht freundlich bei den meisten wird. Temperaturen steigen auch noch an. Jetzt haben wir so 8 bis 10 Grad bei uns. Am Nachmittag die Höchstwerte liegen zwischen 12 und 16 Grad, je nach Sonnenschein. Und dann kommt eine richtig kalte Nacht. Wir sind ja noch im Einfluss von kalter Luft, die da aus Nordwesten einströmt. Deshalb gehen nachts bei Aufklaren die Temperaturen weit runter, 4 bis minus 1 Grad. Es wird also verbreitet auch im Tiefland Bodenfrost geben. Wer da noch Pflanzen draußen hat, sollte mindestens diese Nacht alles mal schützen. Die Nächte danach werden dann wieder wärmer und auch die Tage werden peu à peu wärmer und sonnenscheinreicher.
2: Dankeschön. Gerd Krämer aus unserem Wetterstudio. Gleich 9.30 Uhr, Zeit für den frischen Nachrichtenüberblick und Themen der nächsten halben Stunde. Es geht bei uns um die Nebenwirkungen von Corona-Impfungen. Da gibt es jetzt neue wissenschaftliche Erkenntnisse, die breiten wir aus. Und Mitglieder der polnischen Regierung sind möglicherweise nur knapp einem Anschlag entkommen. Auch das bei uns ein Thema in den nächsten 30 Minuten.
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10: Um 9.30 Uhr mit Martin Nass. Bärbel Baas tritt von ihren Ämtern als Bundesarbeitsministerin und SPD-Chefin zurück. Die 58-Jährige begründete den Schritt mit dem Tod ihrer Stieftochter. Sie habe festgestellt, dass sie Zeit brauche, um ihre Trauer zu verarbeiten. Baas erklärte außerdem, sie sei zuletzt verstärkt öffentlich angegriffen worden, auch aus den Reihen der Union. Ihr Bundestagsmandat will sie weiter wahrnehmen. Baas war seit vergangenem Jahr Ministerin für Arbeit und Soziales sowie SPD-Vorsitzende zusammen mit Vizekanzler Lars Klingbeil. Neuer Bundesarbeitsminister soll übereinstimmenden Medienberichten zufolge der rheinland-pfälzische SPD-Fraktionsvorsitzende Alexander Schweizer werden. Die EU-Außenbeauftragte Kaja Kallas warnt vor einer Ölkatastrophe an Europas Küsten durch die russische Schattenflotte. Kallas sagte dem Redaktionsnetzwerk Deutschland, die Schiffe seien oft alt, schlecht gewartet und unzureichend versichert. Zudem finanziere die Flotte den russischen Krieg gegen die Ukraine und sei in der Vergangenheit als Ausgangspunkt für hybride Angriffe genutzt worden. Der Thüringer AfD fehlt ein geeigneter eigener Kandidat für die Nachbesetzung am Verfassungsgerichtshof des Landes. Das bestätigte der justizpolitische Sprecher der Fraktion, Sascha Schlösser, der Deutschen Presseagentur. Insgesamt sind an Thüringens oberstem Gericht 3 Posten neu zu besetzen. Für die Wahl von Verfassungsrichtern ist eine Zweidrittelmehrheit nötig. Da die AfD mehr als 1/3 der Landtagssitze hat, kann sie die Wahl blockieren. Schlösser signalisierte zugleich die Bereitschaft, einen Kandidaten der CDU mitzuwählen. Die IG Metall hat die Kritik der Arbeitgeber an ihrer Tarifforderung von 5% mehr Lohn zurückgewiesen. Vorstandsmitglied Nadine Boguslawski sagte dem MDR, in jeder Tarifrunde heißt es, es sei kein Geld für Beschäftigte da, unabhängig von der Wirtschaftslage. Zugleich habe die Gewerkschaft angeboten, über die Sicherung von Standorten und Arbeitsplätzen zu sprechen. Arbeitgeber in mehreren Tarifbezirken hatten die Forderung als zu hoch kritisiert. In Thüringen beginnen die Gespräche heute. Die in Nordrhein-Westfalen verunglückte 21-Jährige aus Aschersleben ist doch nicht bei einem Kletterunfall gestorben. Die Polizei hat ihre Angaben korrigiert. Demnach hatte die junge Frau eine selbstgebaute Vorrichtung zum Bungee-Jumping genutzt und war dabei gegen eine Felswand geprallt. Zunächst waren die Beamten davon ausgegangen, dass sie bei einem Kletterausflug in die Tiefe gestürzt war. Das waren die Nachrichten. Das Wetter, zunächst die Temperaturen, Aachen und Dresden bedeckt bei jeweils 9 Grad. Eisenach bedeckt 7 Grad, Erfurt bedeckt 5 Grad. Garderdegen bedeckt 7 Grad, Hoyerswerda fast wolkenlos 8 Grad. Magdeburg stark bewölkt 8 Grad. Neuhaus am Rennweg stark bewölkt 3 Grad, Oschatz stark bewölkt 9 Grad. Plauen bedeckt 6, Wernigerode bedeckt 9 und Lutherstadt-Wittenberg 4 Grad. Die Vorhersage, heute neben Wolken auch Sonne und stellenweise Schauer, Höchstwerte 12 bis 17 Grad. In der Nacht gering bewölkt oder klar und gegen Morgen stellenweise Nebel oder Hochnebel, Tiefstwerte plus 4 bis minus 1 Grad, häufig Bodenfrost. Morgen nach Nebel meist heiter, später in Sachsen, Anhalt und Thüringen wieder mehr Wolken und vereinzelt etwas Regen, Höchstwerte 11 bis 17 Grad. Am Mittwoch in Sachsen noch einzelne Schauer, später meist heiter, trocken und noch etwas milder. MDR aktuell Verkehrsdienst. A2 Richtung Hannover zwischen Irxleben und Eilsleben. 3 Kilometer stockender Verkehr an einer Baustelle plus 10 Minuten. A9 Richtung Berlin zwischen Köselitz und Kleinmarzehns. 4 Kilometer Stau plus 30 Minuten. A38 Richtung Göttingen in der Auffahrt Merseburg Süd. Behinderung nach einem Unfall. Im Landkreis Görlitz ist die Straße zwischen dem Abzweig Schlegel und Dittelsdorf wegen Lkw-Bergungsarbeiten gesperrt. Soweit der MDR Aktuell Verkehrsdienst, die Zeit 9.34 Uhr.
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2: Am Mikrofon begrüßt Sie Sven Kochale. Ihnen einen guten Tag. Mitglieder der polnischen Regierung sind möglicherweise nur knapp einem Anschlag entkommen. In Warschau heißt es, den Sicherheitsbehörden würden konkrete Hinweise vorliegen. Demnach seien Regierungschef Donald Tusk und der Verteidigungsminister ins Visier von Kriminellen geraten. Inzwischen habe es eine Festnahme gegeben. Darüber haben wir mit unserer Korrespondentin in Warschau, mit Paulina Milling, gesprochen. Was ist über den Fall bislang bekannt?
6: Also gestern hat sich der polnische Innenminister Marcin Kierwiński dazu ausführlich geäußert gegenüber polnischen Medien. Er hat gesagt, der Verdächtige wurde gestern in Niederschlesien festgenommen. Einige polnische Medien sprechen von der Stadt Wrocław. Der Mann soll einen Anschlag gegen Premierminister Donald Tusk und Verteidigungsminister Władysław Kosiniak-Kamysz geplant haben. Er soll etwa 60 Jahre alt sein. Er habe Kontakte zu sehr radikalen Gruppen, hieß es, Vertreter radikale Ansichten. Das habe man vor allen Dingen an seinen Äußerungen in sozialen Medien, im Internet erkannt. Der Hinweis auf diesen Mann war gestern sehr früh eingegangen beim Staatsschutz. Der ist hier für den Personenschutz der Regierungsvertreter zuständig. Und dieser Hinweis stammt wohl von einem Informanten, der quasi an den Staatsschutz per Mail geschrieben hat. Und dann hat die Polizei diesen Hinweis überprüft und sei offenbar anhand von diesen Internetinhalten, also Äußerungen dieses Mannes, auf ihn gekommen.
2: Es hat auch gleich eine Dringlichkeitssitzung gegeben des Terrorismusabwehrzentrums. Wie ernst ist die Bedrohungslage tatsächlich gewesen? Kann man das abschätzen?
6: Also wir waren ziemlich aufgeschreckt hier, ob der Sprache, die dann direkt die Sprecher verwendet haben. Die haben von einer todernsten, wörtlich todernsten Angelegenheit gesprochen. Es hieß vom Regierungssprecher, der Hinweis sei wesentlich beunruhigender gewesen als ähnliche Signale in der Vergangenheit. Und deshalb waren die Sicherheitsbehörden ziemlich aktiv bei dieser Dringlichkeitssitzung im Zentrum für Terrorismusabwehr. Kamen auch viele Sicherheitsbehörden zusammen, die Vertreter vom Inlandsgeheimdienst, vom Staatsschutz und von der Polizei. Auch daran erkennt man die Ernsthaftigkeit der Lage.
2: Welcher Hintergrund könnte dahinter stecken? Also Polen als EU, als NATO-Land ist wichtiger, westlicher Verbündeter der von Russland angegriffenen Ukraine, fühlt sich auch selbst von Moskau bedroht. Ist es folgerichtig, in diese Richtung zu denken?
7: Bisher gab es keinerlei Äußerungen oder Hinweise in diese Richtung. Das Einzige, was die Sicherheitsbehörden der Innenminister öffentlich gemacht haben, war eben dieser Hinweis auf ein radikales Milieu. Also dorthin führen erstmal die Ermittlungen. Und es kommt natürlich die Frage auf, weil es um sehr hohe, die ranghöchsten Regierungsvertreter geht, die Frage nach einer politischen Motivation. Darauf ist der Innenminister erstmal nicht eingegangen und hat eben auf die Ermittlungen verwiesen. Also daraus würde ich jetzt interpretieren, dass man natürlich nach so einer Motivation erstmal sucht. Hinweise auf Russland oder mögliche andere Kräfte, die im Hintergrund tätig gewesen sein könnten, gibt es bisher nicht.
2: Soweit die Einschätzung unserer Korrespondentin in Warschau, Paulina Milling. 9.38 Uhr ist es, hier ist MDR aktuell. Die Frankfurter Buchmesse ist am Abend zu Ende gegangen. Hier haben sich in den vergangenen Tagen vor allem ja Fachbesucher getroffen. Am Wochenende durften aber auch tausende Leser aufs Messegelände. Lars Hofmann zieht Bilanz.
8: Insgesamt 236.000 Besucher sind in diesem Jahr auf die Frankfurter Buchmesse gekommen. Geringfügig weniger als im letzten Jahr. Da waren es noch 2.000 mehr. Das ist der erste Rückgang bei den Besucherzahlen seit Corona. Buchmessendirektor Boos zog dennoch ein positives Fazit seiner 21. und letzten Messe. Die wirtschaftliche Lage der Verlage sei angespannt. Die Bedrohungen etwa durch künstliche Intelligenz oder politischen Druck nehmen zu. Dennoch habe die Messe auch gezeigt, dass viele junge Menschen lesen wollten. Das Konzept, die Besucherströme so zu lenken, dass keine Hallen überfüllt sind, sei aufgegangen, sagte Jo Ländle, Verleger beim Hansa Verlag und Vorsitzender des Ausschusses für Verlage. In den Hallen habe es auch an den Besuchertagen weniger Stau gegeben als in den letzten Jahren. Und die Buchmesse sei nach wie vor wichtig als Geschäftsmesse, etwa für den Rechtehandel. Geprägt war die Messe aber auch von politischen Diskussionen und Kontroversen, etwa zwischen Autorinnen des Gastlandes Tschechien und dem tschechischen Kulturminister. Zum feierlichen Abschluss der Buchmesse hat der französisch-britische Autor und Völkerrechtler Philipp Sands in der Paulskirche den Friedenspreis verliehen bekommen.
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9: Im Studio Raimo Hinsdorf. Es war ein Fußballwochenende mit viel Diskussionsstoff, das schnellste Tor der Bundesliga-Geschichte und die Debatte über den Torverursacher Manuel Neuer und seinen Status beim FC Bayern. Der Wechsel an der Bundesligaspitze der SC Freiburg jetzt ganz oben nach dem 2:1-Sieg gestern Abend gegen Aufsteiger Schalke. Und dann gab es ja noch diesen Sechserpack von RB Leipzig gegen die Frankfurter Eintracht. Ein bisschen Erleichterung am Kotterweg und sicher auch kräftiger Rückenwind für die morgige Aufgabe in der Champions League. Philipp Weißkirch zur Stimmungslage in Leipzig.
12: So richtig zufrieden konnten sie bei RB Leipzig ja nicht sein mit ihrem Saisonstart und so keimte auch schon ein bisschen Kritik auf an Trainer Martin De Michelis. Aber dann kam ja der vergangene Samstagabend und ein 6:0 gegen Eintracht Frankfurt. Und nach diesem Erfolg konnte De Michelis gar nicht anders, als einfach nur breit zu grinsen.
24: Das freut mich sehr als Trainer, so eine Leistung von der ganzen Gruppe. Ich habe nicht zu viel Zeit, um dieses Sixen zu genießen. Wir müssen schon nach vorne schauen. Ich hoffe, dass unsere Jungen regenerieren einfach gut für wieder fit am Dienstag zu sein.
12: Stimmt, viel Zeit, um sich an der Sixpack-Gala zu laben, bleibt nicht. Es geht eng getaktet weiter. Morgen Abend steht schon die Champions League an und nach der Niederlage zum Auftakt gegen Como will RB gegen Eindhoven den ersten Dreier in der Königsklasse. Leipzigs Abwehrmann Willi Orban setzt zumindest auf leichte Frankfurt-Vibes gegen den niederländischen Meister.
25: Natürlich anderer Wettbewerb, anderer Gegner. Auch da werden wir uns gut vorbereiten und alles reinhauen.
12: Orban hofft, dass ein Christopher Nkunku zum Beispiel wieder zünden wird und die Mannschaft spielfreudig und intensiv auftritt. Die nächsten Aufgaben haben es in sich für RB. Nach Eindhoven geht es zu den Bayern und dann zu Real Madrid.
25: Ich glaube, wenn wir diese Leistung abrufen wie heute, dann haben wir auch gegen die großen Mannschaften dann auch auswärts gute Chancen.
12: Ja, die nächsten Tage und Wochen werden wohl weisen, wie viel das 6:0 gegen Frankfurt wirklich wert war.
9: Es dürften unangenehme Wochen werden für Manchester City in der Premier League. Vor wenigen Tagen ist der beispielslose Finanzskandal öffentlich geworden. Eine unabhängige Kommission des Verbandes hat City in allen 115 Anklagepunkten für schuldig befunden. Gestern gab es beim Top-Duell in Liverpool 90 Minuten lang Pfiffe, Buhrufe, Beschimpfung und viel Spott für Man City. Sportlich hat der unfreundliche Empfang die Sky Blues nicht aus dem Konzept gebracht. Manchester City siegte beim FC Liverpool in Überzahl mit 13:0 und verteidigte die Tabellenführung in der Premier League erfolgreich. Dem zehnmaligen englischen Meister drohen harte Strafen bis hin zur Aberkennung mehrerer Meistertitel oder einem Zwangsabstieg. City weist die Vorwürfe zurück und hat Einspruch gegen das Urteil eingelegt. Formel-1-Rennfahrer Max Verstappen hat vor der Glitzerkulisse in Singapur nicht nur den Sprint und das Qualifying gewonnen, sondern auch das zweite Rennen in Folge in der WM. Dort hatte der Niederländer noch nie gesiegt in Singapur. Ein Auftritt fast wie in alten Zeiten. Lena Bergmann hat das Formel-1-Wochenende verfolgt. Lena, was macht denn Red Bull aktuell so stark und kommt die Entwicklung nicht zu spät?
11: Anfang der Saison sah es wirklich nicht danach aus, dass Red Bull in der zweiten Saisonhälfte eine ähnlich starke Aufholjagd hinlegen könnte wie letztes Jahr. Der Motor war aber von Beginn an stark. Gehapert hat es an der Zuverlässigkeit und auch an der Aerodynamik am Auto. Daran hat man erfolgreich gearbeitet und ja, der Faktor Max Verstappen ist einfach ein riesengroßer. Wenn man diesen Fahrer in ein wettbewerbsfähiges Auto setzt, dann muss viel passieren, dass er nicht um den Sieg mitkämpft. Für die WM kommt die Entwicklung vermutlich zu spät. 119 Punkte Abstand hat Verstappen ja auf den führenden Antonelli. Aber das gilt für die WM diese Saison. Red Bull ist ja erstmals mit eigenem Motor unterwegs und jetzt ist man in einer Phase, die schon sehr wegweisend ist, auch was die kommende Saison betrifft und die Entwicklung des neuen Autos. Je besser man da startet, desto höher sind die Chancen, dann auch lange im Kampf um den Titel dabei sein zu können.
9: Wie sieht's denn derzeit auch in Sachen WM-Wertung?
11: Rein rechnerisch könnte sich Kimi Antonelli schon beim nächsten Rennen in Austin in 2 Wochen vorzeitig zum Weltmeister krönen, wohlgemerkt zum jüngsten Formel-1-Champion aller Zeiten. 102 Punkte Vorsprung hat er nämlich bei noch 6 ausstehenden Rennen. Aber davon will der junge Mercedes-Fahrer aktuell noch nichts hören. Er sagt, er will erst den Job zu Ende bringen. Dahinter bleibt es aber definitiv spannend. Für Max Verstappen wäre sogar Platz 2 noch drin. Vor allem, weil George Russell im Mercedes und Lewis Hamilton im Ferrari jetzt in Singapur Punkte haben liegen lassen. Und auch bei den Teams gibt es Entwicklungen. Red Bull ist kurz davor, McLaren den 3. Platz in der Konstrukteurswertung hinter Mercedes und Ferrari wegzuschnappen. 7 Punkte fehlen nur noch.
9: Audi hat dieses Wochenende mit Nico Hülkenberg gleich 2-fach gepunktet. Wie läuft denn die Premierensaison für das deutsche Team bislang?
11: Auch an diesem Wochenende hat man wieder gesehen, dass die Audis von der Geschwindigkeit her echt gut mithalten können. Die Schwachstelle am Auto bleibt das Getriebe. Das hat auch an diesem Wochenende wieder für ein vorzeitiges Ausscheiden gesorgt. Diesmal beim zweiten Fahrer Gabriel Bortoleto. Aber wenn man bedenkt, dass er auch im Sprint wegen einer Kollision nicht ins Ziel kam, dann ist die Ausbeute von insgesamt 6 Punkten doch beachtlich. Die hat allesamt Nico Hülkenberg, der einzig deutsche Fahrer im Feld, eingesammelt. 7. wurde er im Sprint und 8. im Rennen, hat sich da in der letzten Phase des Rennens echt super verteidigt gegenüber George Russell, der mit dem schnelleren Mercedes von hinten Druck gemacht hat. Aktuell liegt Audi auf Platz 8 der Teamwertung hinter Haas, aber der Abstand ist deutlich geschrumpft. Platz 7 könnte also durchaus drin sein für die Premierensaison von Audi.
9: Informationen aus der Formel 1 waren das von Lena Bergmann.
2: Soweit der Sport. 9:45 ist es geworden. Hier ist MDR aktuell. Unser Top-Thema zu dieser Stunde. Die SPD-Politikerin Bärbel Baas tritt von ihren Ämtern als Bundesarbeitsministerin und Parteichefin zurück. Sie begründete den Schritt mit dem Tod ihrer Stieftochter. Neuer Bundesarbeitsminister soll der rheinland-pfälzische SPD-Fraktionsvorsitzende Alexander Schweizer werden. Mehr dazu in einer Viertelstunde. Weitere Meldungen hat jetzt Martin Nass.
13: Die deutsche Luftwaffe beteiligt sich mit 3 Tornado-Kampfjets an einem NATO-Manöver zur nuklearen Abschreckung. Das teilt ein Sprecher der deutschen Presseagentur mit. Demnach werden die Maschinen für die Übung Steadfast nun vom Flieger Horst Büchel nach Norditalien verlegt. In Halle beginnt heute der Abriss der Saale-Strombrücke. Sie war für die Vorbereitung bereits seit Februar gesperrt. Die Arbeiten dauerten so lange, weil die Brücke in einem Naturschutzgebiet liegt. Der Neubau soll voraussichtlich im Frühjahr 2028 fertig sein. In Stände als Fußgängerzone sind E-Scooter ab sofort verboten. Die Stadtverwaltung erklärte, durch uneinsichtiges Fahren sei es bereits zu gefährlichen Situationen mit Fußgängern gekommen. Das Verbot gilt tagsüber von 10 bis 19 Uhr und betrifft auch Fahrradfahrer. Das Wetter heute neben Sonne und dichteren Wolken auch stellenweise Schauer, 12 bis 17 Grad. In der Nacht gering bewölkt oder klar stellenweise Nebel, plus 4 bis minus 1 Grad. Morgen nach Nebel heiter, im Westen später etwas Regen, 11 bis 17 Grad. MDR aktuell Verkehrsdienst. A9 Richtung Berlin zwischen Köselitz und Kleinmarzehns. 3 Kilometer Stau, hier dauert es 15 Minuten länger. Im Landkreis Görlitz ist die Straße zwischen dem Abzweig Stegel und Dittelsdorf wegen Lkw-Bergungsarbeiten gesperrt. Geblitzt wird auf der A2 Richtung Berlin zwischen Allerhingersleben und Eilsleben, auf der A9 Richtung Berlin zwischen Halle und Bitterfeld-Wolfen, außerdem auf der A14 Richtung Magdeburg zwischen Halle-Trotha und Löbbe-Jün.
10: Soweit der MDR Aktuell Verkehrsdienst, die Zeit 9.47 Uhr.
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2: Mehr als 4,5 Jahre dauert jetzt die russische Großinvasion in die Ukraine und mit einem schnellen Frieden rechnet kaum einer. Im Gegenteil, ein neuer, schwieriger Winter naht. Gerade in der Hauptstadt Kiew hat sich die Sicherheitslage verschlechtert. Wie halten es also die Ukrainer dort aus? Die Drohnen, die Raketenangriffe, nicht nur nachts, sondern inzwischen auch häufig am Tag. Die Angst, der Schlafmangel, die Erschöpfung. Eine Reportage aus Kiew von Peter Sawicki.
14: Mit einem breiten Lächeln steht Svitlana vor einem Standmikrofon und wirkt wie eine Künstlerin vor einem Konzert. Tatsächlich ist Svitlana zum Musikunterricht gekommen. Mit kurzen Plosivlauten wärmt sie ihre Stimme auf. Lehrerin Marina leitet sie an. Mit so einer Übung beginnen wir jedes Mal. Das aktiviert den Stimmapparat. So wie man sich vor dem Tanzen warm macht, macht man das auch mit der Stimme. Marina arbeitet bei Avinota, einer Musikschule im Zentrum Kiews. Die Lehrerin sagt, man müsse ein Lied leben, um beim Singen Fortschritte zu erzielen. Das möchte auch Svitlana. Ihr Musikunterricht besteht aus zwei Teilen. Zunächst Gesang, dann Klavier. Ich habe als Kind Klavierspielen gelernt, aber vieles vergessen. Dazu wollte ich auch unbedingt Gesangunterricht nehmen. Ich spürte, dass mir das psychologisch guttun würde. In der Ukraine brauchen momentan wohl alle eine psychoemotionale Therapie. Seit einigen Wochen hat sich die Sicherheitslage in der ukrainischen Hauptstadtregion verschlechtert. Es gibt noch mehr Luftangriffe zu jeder Tages- und Nachtzeit. Viele Menschen sind mental erschöpfter. Gesangsschülerin Svitlana setzt auf Musik und Gesang, um resilienter zu werden. Dass Musik eine geradezu therapeutische Wirkung erzielen kann, bestätigt Lehrerin Marina. Musik wirkt unfassbar gut gegen Stress. Das Gehirn schaltet in einen völlig anderen Modus, egal ob man singt oder Instrumente spielt. Svitlana ist die Freude am Musikunterricht anzumerken. Doch sie schlägt auch nachdenkliche Töne an. Sie stammt aus der Region Donetsk, die derzeit zu großen Teilen von Russland besetzt ist. Sie hat ihre Heimat also schon einmal verlassen. Ein weiteres Mal will sie es nicht tun. Gegen Luftalarm lässt sich nichts ausrichten. Ich habe jedoch meine Entscheidung getroffen. Ich liebe die Ukraine. Das ist mein Land. Auch wenn ich weiß, dass es meine Gesundheit belastet, wenn ich hier bleibe. Gemächlich, aber stetig läuft Zhenya über einen asphaltierten Waldweg. Ihr Tempo ist gezielt moderat. Heute gibt es einen langsamen Dauerlauf, Herz-Kreislauf-Training, um einen niedrigeren Puls zu erreichen. Ich laufe meist zwischen 5 und 10 Kilometer. Zhenya trainiert in einem Park im Süden Kiews. Viele weitere Läufer sowie Fahrradfahrer sind unterwegs. Das scheint kein Zufall zu sein. Zhenya beobachtet, dass immer mehr Menschen in Kiew Sport treiben, um mental Kraft zu tanken. Auch die 42-Jährige selbst hat ihr Programm seit Beginn des russischen Einmarschs ausgeweitet. Bis 2022 bin ich 1 bis 2 Mal pro Woche laufen gegangen, dazu ins Fitnessstudio. Seitdem fahre ich auch Fahrrad. Meine Hauptdisziplin ist aber Schwimmen. Es gäbe kaum einen Tag, an dem sie nicht trainiere, sagt Zhenya. Dadurch fühle sie sich im Alltag wesentlich ausgeglichener. Ohnehin achtet die Frau auf Luftalarm nur bedingt. Während des Schwimmens nehme ich keine Sirenen wahr. Ich bin voll auf den Sport fokussiert. Beim Laufen mag ich es, das Atmen wahrzunehmen und den Rhythmus zu spüren. Sie wisse, dass sie ein Risiko eingehe, wenn sie trotz Luftalarm ihr Training nicht unterbreche, so Zhenya. Gleichzeitig ist ihr bewusst, dass sie ihre mentale Stärke noch eine Weile wird brauchen müssen. Ich bin eine optimistische Person. Der Krieg wird irgendwann enden, wobei wahrscheinlich nicht sehr bald. Doch auch danach wird es schwierig bleiben, denn wir werden alles wieder aufbauen müssen.
2: Leben im Krieg, eine Reportage von Peter Sawicki aus Kiew. In London beginnt heute der Prozess gegen den Podcaster, Schauspieler und Comedian Russell Brand. Dem 51-Jährigen werden Fälle von Vergewaltigung, Fälle von sexueller Nötigung und sexueller Belästigung vorgeworfen. Brandt weist die Vorwürfe zurück und hat auf nicht schuldig plädiert. Franziska Hoppen über den Fall.
15: Sechs Frauen werfen Russell Brandt Taten aus den Jahren 1999 bis 2009 vor. Der Anklage zufolge soll er etwa eine Frau in einem Hotelzimmer vergewaltigt und einer TV-Mitarbeiterin an die Brust gefasst und sie zum Oralsex gezwungen haben. Brandt hat in der Vergangenheit alle Vorwürfe zurückgewiesen und auf nicht schuldig plädiert. In einem Video auf der Social-Media-Plattform X räumt er ein, früher, Zitat, drogensüchtig, sexsüchtig und schwachsinnig gewesen zu sein. Ein Vergewaltiger sei er aber nicht, betonte Brandt. Ins Rollen kamen die Ermittlungen 2023. Damals veröffentlichten die britischen Zeitungen The Times, Sunday Times und der Sender Channel 4 Berichte über die Vorwürfe mehrerer Frauen. Brandt wurde in Großbritannien in den frühen 2000er Jahren bekannt. Unter anderem moderierte er Sendungen rund um die Reality-Show Big Brother. Schon damals fiel er wiederholt mit sexualisierten Äußerungen auf. Heute erreicht Brandt als Podcaster und Online-Influencer ein Millionenpublikum. Auf seinen Social-Media-Kanälen verbreitet er unter anderem Verschwörungstheorien.
2: Nebenwirkungen sind bei Impfungen ein großes Thema, zuletzt zum Beispiel bei den Corona-Impfungen. Und nun gibt es eine neue Studie, die zeigt, dass ein Teil dieser Impfreaktionen, die da offensichtlich geworden sind, möglicherweise gar nichts mit dem Impfstoff als solchem zu tun haben, sondern eher mit dem Mikrobiom der Geimpften. Clemens Haug mit den Einzelheiten.
16: Das Forscherteam unter Leitung des Tübinger Max-Planck-Instituts für Biologie hatte 171 Erwachsene je eine Woche vor und nach der dritten Corona-Impfung untersucht. Die Versuchspersonen gaben Blut- und Stuhlproben ab und maßen täglich dreimal ihre Körpertemperatur. Ein Teil der Versuchskohorte bekam nach der Impfung Fieber, eine bekannte und nicht seltene Reaktion. Als die Forscher das Mikrobiom der Teilnehmer untersuchten, sahen sie, diejenigen, die Fieber bekommen hatten, trugen besonders häufig solche Bakterien im Darm, die Entzündungsprozesse im Körper auslösen können. Wiederholte Versuche mit Mäusen und einer zweiten Versuchsgruppe bestätigten den Befund. Das Darmmikrobiom war direkt verantwortlich für das Impffieber. Keinen Einfluss hat es darauf, wie stark die Immunreaktion nach der Impfung ausfiel. Eine Analyse des Speisezettels der Teilnehmer zeigte zudem, wer häufig hochverarbeitete Lebensmittel zu sich nahm, hatte mehr von den entzündungsfördernden Bakterien im Darm und bekam auch häufiger Impffieber. Vegetarier und Veganer dagegen vertrugen die Impfung deutlich besser. Antikörper bildeten beide Gruppen gleich stark.
2: Hier ist MDR aktuell in 6 Minuten 10 Uhr. Lavendel ist in unseren Gärten sehr beliebt. Die lila Blüten, der Duft. Eine Altmärkerin baut auf großen Flächen nun Lavendel an, um aus ihm Produkte mit dem typischen Duft herzustellen. Wirtschaftlichen Lavendelanbau gibt es zum Beispiel in Sachsen, auch in Nordrhein-Westfalen und seit einigen Jahren nun auch in Osterburg in Sachsen-Anhalt. Katharina Heckel berichtet.
17: Dem Lavendel auf dem Feld am Stadtrand von Osterburg sieht man es an. Die ursprünglich mediterrane Pflanze fühlt sich mittlerweile auch in Sachsen-Anhalt wohl. Die sehr warmen Tage mehren sich, vor allem im Frühsommer, das kommt ihr entgegen. Der sandige Boden macht ihr nichts aus. Ähnlich Kichererbsen und Linsen könnte Sachsen-Anhalt auch bald ein Land des Lavendels werden.
19: Weil einfach Lavendel inzwischen wirklich sich wunderbar hier etabliert hat. Wir sind im 5. Jahr, dem Lavendel geht's prächtig. Und ich kann mir gut vorstellen, dass, wenn man das erweitert, wir an diesen Break-Even-Point eben kommen, wo es sich trägt, weil wir genug Öl produzieren können.
17: Das sagt Eileen Maasdorf, die in Osterburg den Lavendel anbaut. Auf einem Hektar Land, den ihr Vater, ein konventioneller Landwirt, ihr überließ. Sie wollte was Eigenes machen vor wenigen Jahren. Keinen Mais, keinen Raps, keine Kartoffeln.
19: Ich war ja eine ganze Weile im Ausland, in einem sehr heißen Ausland und hatte da arge Schlafprobleme. Da habe ich eine App entdeckt, wo man Geschichten vorgelesen bekommt. Und die einzige Geschichte, die mich wirklich runterkommen lassen hat, war Lavendel, das blaue Gold.
17: Seit 5 Jahren baut Eileen jetzt Lavendel in Osterburg an. Die Pflanzen hat sie aus Frankreich, die Traditionen von dort hat sie stolz übernommen. Die tiefblauen Pflanzen werden Anfang bis Mitte Juli geerntet, per Hand, mit der Sichel. Kleine Sträußchen werden gebunden und kopfüber auf den Trockenboden gehängt. Der Duft betört auf dem Feld und auf der Darre die Sinne. Doch Eileen will mehr. Sie produziert vor allem Lavendelöl.
19: Der Destillationsprozess an sich läuft ja darüber, dass Wasserdampf durch die Lavendelblüten zieht und so das Öl aus den Blüten holt. Dann geht das Ganze in einen Kondensator und wird wieder runtergekühlt. Und wenn aus Dampf durch Temperatursenkung eben wieder ein neuer Aggregatzustand entsteht, ist der flüssig. Und das fange ich auf.
17: Eileen verkauft ihr pures Lavendelöl in Fläschchen oder als Stift. Der ist im Moment der Liebling der Kundschaft.
19: Wenn man eben auch gerade Themen hat, ich komme abends nicht richtig zur Ruhe. Ach, so irgendwie geht die Anspannung nicht aus dem Nacken und auch nicht so richtig aus dem Kopf. Kann das natürlich was wahnsinnig Wertvolles sein. Links und rechts auf die Schläfen ein bisschen einmassieren.
17: Es gibt Lavendelblüten in Tüten, zum Verfeinern von Getränken oder Salaten zum Beispiel. Lavendelblüten in Säckchen, die überhaupt keine Oma-Mode seien, betont Eileen. Das ausgefallenste Produkt in ihrer Palette aber ist Lavendel-Gin.
19: Der Gin wird ja aus verschiedenen Kräutern destilliert. Da kam mir eben die Idee, dass man doch eigentlich auch hier so eine kleine Lavendelnote einbringen könnte. Und das hat eigentlich ganz gut funktioniert. Es gibt ihn noch, immer nur in kleinen, feinen Auflagen.
17: Fein, aber klein ist Eileens Lavendelernte aus Sicht interessierter großer Unternehmen. Die haben schon in Osterburg angefragt. 900 Liter Lavendelöl pro Jahr würden sie Eileen abnehmen. Für einen Liter braucht man 450 Kilogramm Lavendel. Eileen bebaut einen

0: 9 bis 11 Grad und wir haben verbreitet Wolken, auch einige Schauer ziehen damit durch. Das wird aber dann nachmittags weniger mit den Schauern, auch mit den Wolken zum Abend hin lockert es auf und dann wird es in der Nacht, weil es aufklart, richtig kalt, 4 bis minus 1 Grad. Bodenfrost ist ein Thema auch im Tiefland. Morgen und in den nächsten Tagen wird es dann peu à peu wärmer.
1: Dankeschön, Grit Krämer aus unserem Wetterstudio.
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1: Gleich 10 Uhr, dann gibt es den frischen Nachrichtenüberblick und Thema der nächsten halben Stunde. Auf der Pariser Automobilmesse gibt es heute ein Wiedersehen mit einem Kultauto, mit der Ente. Die gibt es jetzt auch als Elektro-Version.
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7: Um 10 Uhr mit Martin Nass. Bärbel Baas tritt von ihren Ämtern als Bundesarbeitsministerin und SPD-Chefin zurück. Die 58-Jährige begründete den Schritt mit dem Tod ihrer Stieftochter. Sie habe festgestellt, dass sie Zeit brauche, um ihre Trauer zu verarbeiten. Baas erklärte außerdem, sie sei zuletzt verstärkt öffentlich angegriffen worden, auch aus den Reihen der Union. Bundeskanzler Friedrich Merz dankte Baas und erklärte, ihre Entscheidung verdiene Respekt. Neuer Bundesarbeitsminister soll Medienberichten zufolge der rheinland-pfälzische SPD-Fraktionschef Alexander Schweizer werden. Bundesaußenminister Johann Wadephul hat die neuen EU-Sanktionen gegen Russland als beispiellosen Schlag gegen die Kriegswirtschaft bezeichnet. Der CDU-Politiker sagte, die EU setze mehr als 1600 Personen und Unternehmen auf die Strafliste. Das seien so viele wie nie zuvor. Es geht um Reisebeschränkungen oder das Einfrieren von Vermögenswerten. Wadephul zufolge reagiert die EU damit auch auf die hybriden Angriffe wie den versuchten Anschlag am Flughafen Leipzig-Halle. Die EU-Außenminister wollen die Sanktionen heute bei ihrem Treffen in Luxemburg beschließen. Der Bundesverband der deutschen Industrie warnt vor einer wachsenden Gefahr durch russische Sabotageakte. Der Vize-Hauptgeschäftsführer Holger Lösch sagte dem Handelsblatt, Firmen und kritische Infrastrukturen stünden bereits im Fokus. Deswegen müsse der Schutz der Wirtschaft politische Priorität haben. Laut Lösch gibt es bei der Abwehr von Sabotageakten noch Defizite. Es dauere immer noch zu lange, dass auf Warnungen der Behörden mit konkreten Maßnahmen reagiert werde. VW hat in den letzten Monaten weniger Autos verkauft. Wie der Volkswagen-Konzern mitteilte, wurden von Juli bis September rund 1,9 Millionen Fahrzeuge ausgeliefert. Im Vorjahreszeitraum waren es noch gut 14% mehr gewesen. Besonders drastisch fiel das Minus in China aus. Das gilt auch für die Tochtermarke Audi. Das Unternehmen verkaufte insgesamt fast 20% weniger Fahrzeuge als vor einem Jahr. Die Gemeinde Bad Brambach im Vogtlandkreis wird künftig von einer Bürgermeisterin geführt. Wie die Gemeindeverwaltung dem MDR mitteilte, gewann die parteilose Einzelbewerberin Romy Schnurre die gestrige Wahl mit gut 77% der Stimmen. Mitbewerber Nick Heuer kam auf knapp 23%. Die 40-jährige Schnurre wird damit die erste hauptamtliche Bürgermeisterin von Bad Brambach seit 12 Jahren. Das waren die Nachrichten. Das Wetter, zunächst die Temperaturen, Brocken im Nebel 3 Grad, Chemnitz bedeckt 8 Grad, Dresden bedeckt 9, Eisenach und Erfurt bewölkt bei jeweils 7 Grad. Fichtelberg, Nebel 3 Grad, Gera wolkig 8 Grad, Görlitz stark bewölkt 9 Grad, Halle 10 Grad, Leipzig bedeckt 9 Grad, Magdeburg ebenfalls 9 Grad, Meiningen bedeckt 5 Grad. Die Vorhersage. Heute neben Wolken auch Sonne und stellenweise Schauer, Höchstwerte 12 bis 17 Grad. In der Nacht gering bewölkt oder klar und gegen Morgen stellenweise Nebel oder Hochnebel. Tiefstwerte plus 4 bis minus 1 Grad, häufig Bodenfrost. Morgen nach Nebel meist heiter, später in Sachsen-Anhalt und Thüringen wieder mehr Wolken und vereinzelt etwas Regen. Höchstwerte 11 bis 17 Grad. Am Mittwoch in Sachsen noch einzelne Schauer, später meist heiter, trocken

0: und noch etwas milder. Der MDR-Verkehrsdienst. Im Landkreis Görlitz ist die Straße zwischen dem Abzweig Schlegel und Dittelsdorf wegen Lkw-Bergungsarbeiten gesperrt. Geblitzt wird auf der A2 Richtung Berlin zwischen Allerhingersleben und Eilsleben, auf der A9 Richtung Berlin zwischen Halle und Bitterfeld-Wolfen. Außerdem auf der A9 Richtung München zwischen Schkeuditzer Kreuz und Großkugel. Sowie auf der A14 Richtung Magdeburg zwischen Halle-Trotha und Löbbe-Jün. Soweit der MDR-Verkehrsdienst. Die Zeit 10.04 Uhr.
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2: Am Mikrofon begrüßt Sie Sven Kochale. Ihnen einen guten Tag. Die Bundesregierung, die Koalition aus Union und SPD, muss mit neuer Unruhe fertig werden. Und da dreht sich alles um Bärbel Baas. Die Co-Vorsitzende der SPD und Bundesministerin für Arbeit und Soziales tritt von ihren Ämtern zurück. Und inzwischen ist wohl auch schon bekannt, wer ihr nachfolgen soll. Der ehemalige rheinland-pfälzische Fraktionschef Alexander Schweitzer soll Abteilsminister werden in Berlin. Nicole Markwald ist unsere Beobachterin in der Hauptstadt und sie erklärt uns diesen Rücktritt von Bärbel Baas. Wie begründet diese den Schritt?
3: Ja, sie begründet ihren Schritt damit, nach dem Tod ihrer Stieftochter Zeit zu brauchen und nannte einen weiteren Grund, nämlich die öffentlichen Angriffe, und zwar auch aus den Reihen des Koalitionspartners, nämlich der Union. Diese seien in dieser für sie persönlich schwierigen Zeit weiter forciert worden, das schreibt Bärbel Baas in einer Mitteilung. Die Entscheidung sei ihr nicht leicht gefallen, aber sie habe momentan einfach nicht die Kraft, ihre Regierungs- und Parteiarbeit vollumfänglich auszuüben, und deshalb legt sie das Amt der Co-Vorsitzenden der SPD nieder und auch ihr Amt als Bundesministerin für Arbeit und Soziales.
2: Wie sind die Reaktionen auf diesen Schritt?
3: SPD-Chef Lars Klingbeil, der Co-Vorsitzende, sagt, er ist über die Entscheidung von Bärbel Baas sehr traurig. Aber hinter den Ämtern sind wir alle nur Menschen, schreibt Klingbeil. Deshalb könne er den Schritt persönlich nachvollziehen. Denn die Angriffe gegen Bärbel Baas in den Tagen der Trauer seien unanständig gewesen. Der Fraktionschef der SPD, Matthias Mirsch, teilte mit, Bärbel Baas hat als Ministerin und Vorsitzende für die Werte der SPD gestritten. Sie hat Haltung gezeigt, auch wenn es unbequem wurde. Aber auch ihre Kraft sei endlich. Und vom Grünen-Chef Felix Banaschak ist zu lesen, dass er sehr betrübt ist, das zu hören. Und er schreibt, ich weiß, was du für unser Land und deine Partei gegeben hast und dafür bin ich dankbar.
2: Soweit Nicole Markwald aus Berlin. 10.06 Uhr ist es jetzt. Die Frankfurter Buchmesse gilt als die größte weltweit. Am Abend ist die Ausgabe des Jahrgangs 2026 zu Ende gegangen. Insgesamt sind 236.000 Besucher in diesem Jahr gekommen, geringfügig weniger als im vergangenen Jahr. Lars Hofmann zieht Messebilanz.
4: Bei vielen Besuchern fällt das Fazit positiv aus. Trotz teilweise langer Schlangen, etwa beim Büchersignieren.
5: Also ich fand es richtig cool. Das war das erste Mal, dass ich da war und ich war alle 3 Tage da und es hat mir sehr viel Spaß gemacht.
6: War super. Also das neue Konzept finde ich richtig toll. Wir sind schon seit einigen Jahren immer wieder hier und jetzt mit den neuen Hallen und der Aufteilung ist richtig geil.
4: Das neue Konzept. Die großen Verlage, die Publikumsmagneten waren über alle Hallen verteilt, damit sich die zehntausenden Besucher nicht in einzelnen Hallen knubbeln. Stefan Mödritscher von den Ullstein Buchverlagen sagt, obwohl zum Beispiel Krimi-Autorin Nele Neuhaus stundenlang Autogramme am Stand gegeben habe, sei es nicht überfüllt gewesen.
7: Es hat sich ein wenig entzerrt, haben wir den Eindruck. Also der BesucherInnenfluss war besser, als es vielleicht in den letzten Jahren war.
4: Voll war es trotzdem. Zum Beispiel vor der Literaturbühne von ARD, ZDF und Dreisat. Prominente Autorinnen und Promis haben sich hier die Klinke in die Hand gegeben. Star-Autorin Caroline Wahl, Ex-Fußballer Christoph Kramer, Bestseller-Autorin Charlotte Link oder der Kinderbuchautor Paul Maar.
8: Ich hatte heute Nacht kurz Angst, weil ich irgendwie gespürt habe, dass die Stimme wieder geht.
9: Also Catering vom Verlag ist Kacke.
10: Der neue Bestseller wird angekündigt. Ich sitze aber tatsächlich noch zu Hause und arbeite daran.
11: Das Wort heißt Perzinockel, Perzinackel.
4: Vor allem war es aber eine inhaltliche, politische Messe. Angefangen mit der Rede der tschechischen Autorin Radka Denemarkova bei der Eröffnungsfeier. Da griff sie den rechtspopulistischen tschechischen Kulturminister direkt an, der ihr daraufhin drohte, jegliche Unterstützung für sie zu streichen. Denemarkova machte aber am Ende der Buchmesse nochmal klar, dass sie sich nicht unterkriegen lasse.
12: Diese Frankfurter Buchmesse, da sieht man die Menschen, sie haben begriffen, jeder kann die Geschichte beeinflussen. Und das ist eigentlich sehr schön, diese Solidarität und Mut bei den Menschen, wo ich das nie erwartet habe.
4: Und auch der Auftritt des neuen Friedenspreisträgers Philip Sands war politisch. In seiner Rede in der Paulskirche kritisierte er unter anderem, dass Deutschland zu israelischen Völkerrechtsverletzungen etwa im Gazastreifen schweige. Das dürfe genauso wenig verschwiegen werden wie die Völkerrechtsverletzungen der Hamas vom 7. Oktober 2023 beim Überfall auf Israel. Dass die kanadische Lyrikerin Anne Carson den Literaturnobelpreis bekommt, hat auch ihren deutschen Verlag Mattes und Seitz aus Berlin auf dem falschen Fuß erwischt, sagt Janis Humann.
13: Wir hatten dann erstmal auch gar kein Buch hier und wir hatten noch ein paar Restexemplare am Lager, die haben wir sofort geblockt und dann eben einen Expressversand.
4: Anne Carson wird jetzt möglichst schnell nachgedruckt, denn solche Preise sind für die wirtschaftlich derzeit gebeutelten Verlage enorm wichtig. Die Verkäufe werden angekurbelt. Bei Kiepenheuer und Witsch etwa war man besser vorbereitet. Die ganze Buchmesse über wurde das Buch Die Lücken der Buchpreisgewinnerin Shader Basia stapelweise verkauft. Erst irgendwann Sonntagmittag gab es dann kein einziges Exemplar mehr am Stand in Halle 5. Ähnlich leer dürfte sich auch Buchmessendirektor Jürgen Boos gefühlt haben. Nach seiner 21. und letzten Buchmesse.
14: Aber lesen, ohne lesen geht's nicht.
15: Ohne lesen geht's nicht. Und viel zu lesen hat auch das Bundesverfassungsgericht in Karlsruhe regelmäßig. Und heute und morgen verhandelt dieses höchste deutsche Gericht über die Erbschaftssteuer. Heute geht es um eine Klage der bayerischen Staatsregierung. Sie meint, dass die Bundesländer bei der Gesetzgebung ein Mitspracherecht haben müssten. Klaus Hempel erklärt, worum es da genau geht.
16: Die bayerische Landesregierung möchte erreichen, dass die Bundesländer bei der Erbschaftssteuer eigene Regelungen treffen können. Vor allem, was den Freibetrag betrifft. Das ist der Betrag, auf den keine Steuern gezahlt werden muss. Der Freibetrag liegt für Witwen oder Witwer, die erben, bei 500.000 Euro. Für Kinder liegt er bei 400.000 Euro. Die Landesregierung in München will erreichen, dass die Länder die Freibeträge selbst festlegen dürfen. Ihr Hauptargument: Die bundesweit gleichen Freibeträge würden zu Ungerechtigkeiten führen. Ein Haus in Bayern sei oft mehr wert als in anderen Regionen Deutschlands. Deshalb sei es wichtig, dass Bayern die Freibeträge selbst festlegen darf, so Ministerpräsident Markus Söder, CSU.
17: Wir werden benachteiligt jetzt auch bei der jetzigen Regelung wegen den Freibeträgen, weil wenn Sie beispielsweise in Garmisch ein Haus der Großeltern vererben oder der Eltern, dann hat es ganz andere Werte, natürlich Grundstückspreise bei uns, also viel, viel teurer als jetzt, was weiß ich, ein Haus, das in anderen Teilen Deutschlands wert wird.
16: Die Freibeträge, so die Kritik aus München, seien das letzte Mal vor 17 Jahren angehoben worden. Seitdem seien die Preise deutlich gestiegen, gerade von Immobilien, die vererbt werden. Mit ihrer Klage will die bayerische Landesregierung auch erreichen, dass die Länder die Steuersätze selbst festlegen dürfen. Bayerns Wirtschaftsminister Hubert Aiwanger von den Freien Wählern würde die Erbschaftssteuer am liebsten ganz abschaffen. Von all dem hält Michael Schrudi, SPD, parlamentarischer Staatssekretär im Bundesfinanzministerium, nichts. Er ist zuversichtlich, dass das Bundesverfassungsgericht die Klage abweisen wird und verweist dabei auf die Verfassung.
18: In der Verfassung steht, dass es eine Wirtschafts- und Rechtseinheit in Deutschland geben soll, genauso wie die Gleichwertigkeit von Lebensverhältnissen. Daher ist diese Klage sowohl politisch wie auch verfassungsrechtlich abzulehnen.
16: Auch der Berliner Staatsrechtler Alexander Thiele hält bundesweit einheitliche Regelungen bei der Erbschaftssteuer für legitim und sinnvoll. Das Argument, dass in Bayern die Immobilienpreise besonders hoch seien, überzeugt ihn nicht.
19: Wenn das Haus, was mir übertragen wird, von mir bewohnt wird, dann zahle ich ja ohnehin keine Steuern. Es werden also nur solche Häuser besteuert, die tatsächlich eine Vermögensanlage sind. Und da kann man schon die Frage aufwerfen, warum das besonders privilegiert werden sollte.
16: Ein Urteil über die Klage ist erst im nächsten Jahr zu erwarten. Morgen wird beim Bundesverfassungsgericht zum Thema Erbschaftssteuer weiter verhandelt. Dann geht es um die Frage, ob Erben von Unternehmen gegenüber Privatleuten bevorzugt behandelt werden dürfen, wie es nach den derzeitigen Regelungen der Fall ist. Dieser Verhandlungstag dürfte für besonders große Aufmerksamkeit sorgen, auch im politischen Berlin. Neben den Linken und Grünen meint auch die SPD, dass hohe Vermögen stärker bei der Erbschaftssteuer herangezogen werden müssen, um für mehr Gerechtigkeit zu sorgen. Mit einer Erbschaftssteuerreform ist erst nach dem Urteil über die Vererbung von Betriebsvermögen zu rechnen.
15: Aus Karlsruhe berichtete Klaus Hempel.
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15: Vor der Küste Djiboutis hat sich am Wochenende ein schweres Unglück ereignet. Mehr als 100 Menschen sind ums Leben gekommen. Ebenso viele werden noch vermisst. Sie hatten sich ein besseres Leben auf der arabischen Halbinsel erhofft und sich in Gefahr gebracht, Navina Kotor berichtet.
20: Insgesamt sollen 350 Passagiere an Bord gewesen sein. Unter den Toten sind mindestens 15 Kinder. Rettungskräfte suchen noch immer nach Überlebenden. Doch die Hoffnung, dass man die mehr als 100 Vermissten noch lebend retten kann, schwindet. 80 Menschen haben das Unglück überlebt. Alle sind äthiopische Staatsbürger. Sie werden derzeit in Djibouti versorgt. Die Migrationsroute durch die Meerenge Bab el-Mandab zwischen Djibouti am Horn von Afrika und dem Jemen gilt als eine der gefährlichsten weltweit. Jedes Jahr versuchen Zehntausende Menschen, das Rote Meer zu überqueren. Viele wollen vom Jemen aus in die Golfstaaten weiterreisen, in der Hoffnung auf Arbeit und ein besseres Leben. Allein 2025 starben bei dem Versuch, das Rote Meer zu überqueren, mehr als 900 Menschen. Fast alle stammten aus Äthiopien. Dort kommt es seit Jahren immer wieder zu Kämpfen zwischen Regierungstruppen und bewaffneten Milizen.
15: Viertel elf ist es damit geworden, 10.15 Uhr. 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Unser Top-Thema zu dieser Stunde, die SPD-Politikerin Bärbel Baas tritt von ihren Ämtern als Bundesarbeitsministerin und Parteichefin zurück. Sie begründete den Schritt mit dem Tod ihrer Stieftochter. Neuer Bundesarbeitsminister soll der rheinland-pfälzische SPD-Fraktionsvorsitzende Alexander Schweizer werden. Mehr dazu im Gespräch mit unserem Korrespondenten in Berlin in etwa 5 Minuten. Weitere Meldungen hat jetzt Martin Nass.
0: Der Armutsindex der Vereinten Nationen ist erstmals seit 2010 gestiegen. Wie das UN-Entwicklungsprogramm mitteilte, sind aktuell weltweit 1,2 Milliarden Menschen von akuter Armut betroffen. Das seien 51,5 Millionen mehr als im vergangenen Jahr. Die Arbeiterwohlfahrt warnt vor einem Jobverlust durch die geplanten Kürzungen bei der Migrations- und Asylberatung. Demnach will der Bund die Mittel von rund 25 auf 5 Millionen Euro kürzen. Nach AWO-Berechnungen könnte das bis zu 630 Arbeitsplätze kosten. In Dresden hat die Polizei nach einer Verfolgungsjagd einen 17-Jährigen gefasst. Er war in der vergangenen Nacht in Coswig vor einer Verkehrskontrolle geflüchtet. In Dresden prallte er mit seinem Auto gegen mehrere geparkte Wagen. Die Polizei stoppte die Flucht mit Schüssen auf die Reifen. 3 Insassen wurden leicht verletzt. Das Wetter heute: neben Sonne auch dichtere Wolken und stellenweise Schauer, 12 bis 17 Grad. In der Nacht gering bewölkt oder klar und stellenweise Nebel, plus 4 bis minus 1 Grad. Morgen nach Nebel heiter, im Westen später etwas Regen, 11 bis 17 Grad. MDR aktuell Verkehrsdienst. A13 Richtung Berlin zwischen Duben und Freiwalde, 5 Kilometer Stau und stockender Verkehr. Hier dauert es 20 Minuten länger. Im Landkreis Görlitz ist die Straße zwischen dem Abzweig Stegel und Dittelsdorf wegen Lkw-Bergungsarbeiten gesperrt. Geblitzt wird auf der A2 Richtung Berlin zwischen Allerengersleben und Eilsleben, auf der A9 Richtung Berlin zwischen Halle und Bitterfeld-Wolfen. Außerdem auf der A9 Richtung München zwischen Schkeuditzer Kreuz und Großkugel und auf der A14 Richtung Magdeburg zwischen Alle-Trotha und Löbbe-Jün. Soweit der MDR aktuell Verkehrsdienst, die Zeit 10.17 Uhr.
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15: Die politische Landschaft in Israel hat sich in den vergangenen Jahren verändert. Das sieht man daran, dass in Teilen eine rechtsextreme und ultrareligiöse Regierungskoalition eine ganze Legislaturperiode durchregieren und vieles von ihrer politischen Agenda durchsetzen konnte. Der Rechtsruck in der israelischen Bevölkerung hat sich seit dem 7. Oktober 2023 verschärft. In den Jahrzehnten nach der Staatsgründung wurde Israel lange von linken Parteien regiert. Doch inzwischen ist vom linken Lager nicht mehr viel übrig. Woran liegt das? Das wollen wir beleuchten, bevor in Israel Ende Oktober gewählt wird. Jan-Christoph Kitzler berichtet.
21: Wenn man sich mit der Linken in Israel beschäftigt, dann beginnen die Probleme schon damit zu definieren, was nach israelischen Maßstäben überhaupt links ist. Aida Tuma Suleiman ist noch Abgeordnete der Knesset, des israelischen Parlaments, als palästinensisch-israelische Politikerin der Hadash-Liste, einem Zusammenschluss von 3 arabischen Parteien, hat sie natürlich ihre eigene Sicht auf diese Frage. Wenn man in Israel über die Linke spricht, dann bedeutet das etwas anderes als woanders in der Welt. Für die allgemeine Öffentlichkeit in Israel ist jeder ein Linker, der gegen gegen die Netanyahu-Regierung ist. Aber meiner Meinung nach gibt es nicht eine einzige linke Partei außer Hadash.
2: Except Hadash.
21: Fast 12 Jahre war Aida Touma Suleiman Abgeordnete und es gibt wohl niemanden, der die Frau aus Nazareth nicht als links bezeichnen würde. Sie erzählt davon, wie sich das politische Klima in Israel auch gegenüber Politikern wie ihr unter der in Teilen rechtsextremen Regierung von Benjamin Netanyahu verändert hat und warum sie jetzt aufhört. In den letzten 4 Jahren war es die Hölle. Nicht nur die Regierung ist ultrarechts. In einen Ausschuss zu gehen war der Horror, denn diese rassistischen, faschistischen Minister und Abgeordneten greifen dich an, sobald du etwas sagst. Sie nannten uns Terrorunterstützer, schrien uns an. Wir würden das Töten von Kindern, natürlich israelisch-jüdischen, unterstützen. Sie konnten die Medien und die Menschen beeinflussen. Mein Leben war ständig bedroht. Das ist, was es bedeutet, in diesem Land eine Linke zu sein. Asaf David betrachtet die Frage mit etwas mehr Abstand. Er forscht am Van Leer-Institut in Jerusalem, einem linksliberalen Think Tank, der in der Anfangszeit des Staates Israel gegründet wurde. Auch er macht sich Gedanken, was heutzutage noch links ist in der israelischen Politik. Denn mit Ausnahme der arabischen Parteien hätten alle anderen eine zionistische Agenda. Was das bedeutet? Von einer internationalen, liberalen, progressiven und natürlich auch palästinensischen Perspektive aus würden zionistische Regierungen und zionistische politische Parteien in Israel immer den Zusammenhang eines jüdischen und demokratischen Landes betonen. Und das bedeutet offensichtlich, dass der jüdische Charakter des Staates über dem demokratischen steht. Und das wäre dann wohl nicht demokratisch. Und auch nicht links. Deutlich wird das, wenn man auf Yair Golan schaut. Er führt die Demokraten in den Wahlkampf, eine Partei, die aus der Arbeitspartei Avoda und der sozialdemokratischen Meretz-Partei hervorgegangen ist. Yair Golan war ein hoher Militär, stellvertretender Generalstabschef. Er vertritt eine eher linke Sozialpolitik, doch wenn es um den Nahostkonflikt geht, fährt er eine harte Linie. Nach dem abscheulichen Angriff der Hamas, so sagte er es im israelischen Radio, sei es zerstörerisch für Israel, jetzt über einen palästinensischen Staat zu sprechen. Viele Israelis, die sich selbst als links verstehen und die Demokraten wählen wollen, glauben, dass Golan vor der Wahl nicht über den Nahostkonflikt sprechen will, weil ihn das Stimmen kosten könnte. Asaf David vom Van Leer-Institut hat eine andere Sicht. Ich denke, dass politische Parteien in Israel, die sich heutzutage nicht um die heiße Kartoffel der Besatzung kümmern und besonders um die ethnische Säuberung gegenüber Palästinensern und den Genozid in Gaza, nicht links sind. Und alle Parteien in Israel, die arabisch-palästinensischen natürlich ausgenommen, kümmern sich nicht darum. Das ist für mich nicht links.
3: Would be non-leftist.
21: Die Parteien, die manche in Israel noch für links halten, werden bei der Parlamentswahl ohnehin weit weg sein von einer Mehrheit. Vielleicht aber könnten sie einer weniger extremen Regierung zur Mehrheit verhelfen.
15: Soweit der Bericht von Jan-Christoph Kitzler. 10.21 Uhr ist es jetzt. Sie gilt als Kultauto und erst recht im Heimatland Frankreich. Die Ente von Citroën, der Autokonzern Stellantis, zu dem auch die französische Marke Citroën gehört, will nun Kult mit Klimaschutz verbinden. Auf der Pariser Automobilmesse soll heute erstmals der Weltöffentlichkeit eine Elektroente präsentiert werden. Julia Brutter berichtet über den Mythos Ente und das neueste Kapitel dieser Geschichte.
22: Das knuffige Modell, das in Frankreich nicht Ente, sondern Deux Chevaux, also zwei Pferde genannt wird, hat hier einen ähnlichen Kultstatus wie der VW Käfer in Deutschland. Die Deux Chevaux wird schon seit 1990 nicht mehr produziert. Ihr Revival als elektrische Ente schwierig für echte Entenfans, denn die erkennen ihre Original Deux Chevaux am Sound. Und dann ist da natürlich auch noch der Duft. Für die ganz Nostalgischen ist es einfach Kult, wie der Benzingeruch die Fahrerkabine durchströmt, sobald man den Schlüssel im Zündschloss umdreht, wie sich die Deux Chevaux mit ihrer berühmten Federung in der Kurve schwungvoll zur Seite neigt.
23: Avec ses quatre places, ses quatre à cinq litres au cent, c'est 60 à l'heure.
22: Das alles wird es nun mit dem elektrischen Modell nicht mehr geben und deshalb ist die geplante Elektroente für viele Oldtimer-Fans auch einfach indiskutabel. Andere aber freuen sich über diesen Coup von Stellantis und sehen darin eine Hommage an ein Fahrzeug, das 1948 geschaffen wurde, um die Menschen für kleines Geld mobil zu machen. Die neue Deux Chevaux wird auf den Wiedererkennungseffekt setzen. Gewölbte, geriffelte Motorhaube, Heck mit Fenster und Kofferraum in einer Linie, leicht hervorstehende Scheinwerfer. Pierre-Olivier Marie, Autoexperte beim Fachblatt Caradisiac, findet den Ansatz vielversprechend. So ein altes Modell wieder aufzulegen, gebe den oftmals als seelenlos verschrienen E-Autos das gewisse Etwas, sagt Marie. Die neue De Chevaux soll ab 2028 in Italien produziert werden. Stellantis geht damit denselben Schritt, wie es schon Renault erfolgreich mit dem neu aufgelegten elektrisch betriebenen R5 getan hat. Der Preis für die Elektroente soll allerdings deutlich niedriger liegen als beim Elektro R5. Und zwar bei unter 15.000 Euro. Ob die neue Ente auch in die niedrigste Steuerklasse eingruppiert wird, ist noch nicht bekannt. Doch das wäre ein Verkaufsargument wie seinerzeit bei der Original-De Chevaux. Denn die wird in Frankreich ja nur deshalb zwei Pferde genannt, weil sie in der niedrigsten PS, also Pferdestärkensteuerklasse, 2 eingruppiert war.
2: C'est un art de vivre. Salut!
15: Mit der Ente und jetzt auch E-Ente über die Straßen. 10.24 Uhr ist es, hier ist MDR aktuell und damit steuern wir gleich mal Berlin an, die Hauptstadt. Und hier muss sich die SPD neu orientieren, denn sie verliert mit Bärbel Baas eine einflussreiche Politikerin, jedenfalls für den Augenblick in etwas gehobenen Positionen. Die SPD-Chefin und Bundesarbeitsministerin hat nämlich heute den Rücktritt von ihren Ämtern erklärt. Sie nannte persönliche Gründe für diesen Schritt und sie zählte auch den Koalitionspartner von der Union an und beklagte den öffentlichen Umgang mit ihrer Person. Und diese Schock wollen wir jetzt beleuchten mit Georg Schwarte, unserem Korrespondenten in Berlin, den ich herzlich begrüße. Georg, was ist da alles zusammengekommen?
5: Ja, offenbar eine ganze Menge. Zu viel für Bärbel Baas. Es war hier länger bekannt, dass sie einen Trauerfall im engsten Familienkreis hatte. Ihre Stieftochter war gestorben. Das hatte sie auch mitgeteilt innerhalb der Koalition, auch an den Koalitionspartner, die Union, auch an den Bundeskanzler. Sie war dann für ein paar Tage hier verschwunden, hatte sich verabschiedet aus dem politischen Berlin. Das hat die Union, einige in der Union jedenfalls nicht davon abgehalten, lautstark zu fordern. Wo ist Bärbel Baas? Wo ist der Gesetzentwurf zur Rentenreform? Reformaussitzerin wurde sie beschimpft. Das hat ihr dann offenbar den Rest gegeben. Sie hat selber heute schriftlich mitgeteilt, sie musste leider feststellen, dass die öffentlichen Angriffe auf mich leider auch aus den Reihen des Koalitionspartners in dieser für mich persönlich schwierigen Zeit weiter forciert wurden. Deshalb dann heute der Rücktritt von allen Ämtern. Die Wut bei der SPD ist groß. Es gibt viele Stellungnahmen jetzt schon aus den SPD-Reihen, alle getränkt von dieser Wut, auch über die CDU, über die Union. Manuela Schwesig schreibt etwa, die Attacken der CDU trotz ihrer persönlich schweren Situation unmenschlich und rücksichtslos. Karl Lauterbach, der ehemalige Gesundheitsminister. Ihr Rücktritt zeigt auch, dass bei aller Härte der Politik die zunehmenden persönlichen Angriffe die falschen Leute in die Politik bringt. Da nützt es auch wenig, dass der Kanzler sich auch schriftlich zu Wort gemeldet hat. Er hat geschrieben, ihre Entscheidung verdiene Respekt. Als Vater und Großvater könne er nur erahnen, wie schwer dieser Verlust wiege. Er wünsche ihr und ihrer Familie viel Kraft. Fest steht, aus diesen Gründen, auch aufgrund des öffentlichen Umgangs innerhalb der Union mit ihr, hat Bärbel Baas diese beiden wichtigen Ämter hingeworfen.
15: Nun ist der Kanzler Friedrich Merz zusammen mit dem CDU-Präsidium gerade in Klausur und du hast es angedeutet, zuletzt hatte es reichlich Kritik an der Arbeitsministerin gegeben, weil diese die verabredeten Vorhaben zum Beispiel zur Arbeitszeitflexibilisierung und der Rente noch nicht vorgelegt habe. Also der Zusammenhang ist sehr offensichtlich.
5: Der Zusammenhang ist offensichtlich, wie gesagt, es brodelte schon lange unterhalb dieser Schwelle innerhalb der Union. Bärbel Baas wurde immer wieder attackiert, ja auch nicht erst seit diesen Wochen. Wir erinnern uns erst im vergangenen Jahr ein Auftritt bei den Arbeitgebern, die sie ausgelacht haben. Damals hatte Bärbel Baas das hier schon gesagt, das ließ schon tief blicken.
6: Ich will jetzt kein Mitleid oder so, aber ich glaube, ihr könnt tagtäglich merken, dass ich gerade nicht nur im Wind stehe, sondern das ist ein Orkan, den ich gerade erlebe.
5: Ja, und dieser Orkan hat sich fortgesetzt bis eben zu diesem Wochenende und hat ihn dann endgültig jetzt umgeweht, so kann man es wohl sagen.
15: Sie hat die SPD bis zum heutigen Tage gemeinsam mit Lars Klingbeil geführt, dem Finanzminister. Der hat nun wegen der neuen Entwicklung sogar eine geplante Indienreise abgesagt. Wie groß ist die Krise, die SPD jetzt zu meistern hat?
5: Ja, es ist eine Personalkrise in Anführungszeichen, möglicherweise aber auch natürlich wie immer in solchen Situationen eine Gelegenheit, eine Chance, sich neu aufzustellen. Bei der SPD stellt sich jetzt die Frage, gehen wir weiter mit einer Doppelspitze in die nächsten Jahre oder Monate als SPD, Lars Klingbeil und bisher Bärbel Baas, gibt es eine neue zweite Parteivorsitzende oder stellt die SPD sich grundsätzlich neu auf? Auch Lars Klingbeil steht massiv unter Druck als Parteichef. Noch viel mehr als Bärbel Baas es gestanden hat. Es gibt viele, viele Fragezeichen hinter seiner Person. Die SPD wollte im Dezember einen Parteikonvent durchführen. Da wird jetzt möglicherweise ein Sonderparteitag draus, denn dieser Konvent kann keine Personalentscheidung treffen. Und ein Name kursiert jetzt hier natürlich auch schon in Berlin. Manuela Schwesig, wird sie vielleicht die neue starke Frau an der Spitze der SPD? Also viele Fragen, viele offene Antworten. Gegen Mittag gibt es eine Pressekonferenz von Lars Klingbeil, dem SPD-Chef, dem Alleinigen. Jetzt im Augenblick, vielleicht erfahren wir da mehr.
15: Georg Schwarte, unser Korrespondent in Berlin, danke für den Stand bis hierher. Kurz vor 11:30 ist es. Wir sind beim Wetter für Mitteldeutschland. Guten Tag, Grit Krämer in unserem Wetterstudio. Wie sieht es gerade aus, Grit?
7: Ja, wir haben ein paar Ecken mit Sonne. Einmal die Muskauer Heide im Osten von Sachsen, auch so die Neiße entlang ist es aufgelockert. Und dann oben in Sachsen-Anhalt in der Altmark. Hier scheint die Sonne, alle anderen haben viele dichte Wolken bei sich. Ein paar Auflockerungen im Westen von Thüringen, aber überall sind eben auch ein paar Schauer unterwegs und das geht noch bis in den Nachmittag hinein so weiter. Dann ist kein Nachschub mehr in Sicht. Das heißt, dann trocknet es langsam ab. Zum Abend hin lockert es sogar auf und das wird natürlich gefährlich, was Temperaturen angeht. Heute Nachmittag die Höchstwerte bei 12 bis 16 Grad. Nachts geht es runter auf 4 bis minus 1 Grad. Wir erwarten also leichten Frost in Berglagen und Bodenfrost verbreitet auch im Tiefland. Da muss man aufpassen. Morgen dann kommt langsam ein Hochdruckgebiet auf uns zu. Es wird an den Tagen danach wärmer und sonnenscheinreicher. Und die Nächte werden dann nicht mehr so kalt wie jetzt die kommende Nacht.
15: Dankeschön, Gerd Krämer aus unserem Wetterstudio. Gleich 10.30 Uhr dann der Nachrichtenüberblick und Thema dann in der nächsten halben Stunde. Seit einem Jahr gilt im Gazastreifen offiziell eine Waffenruhe. Doch was davon zu merken und wie hat sich die Lebenssituation der Betroffenen in diesem Gebiet verändert? Ein Thema bei uns in der kommenden halben Stunde.
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0: Um 10.30 Uhr mit Martin Nass. Bärbel Baas tritt von ihren Ämtern als Bundesarbeitsministerin und SPD-Chefin zurück. Die 58-Jährige begründete den Schritt mit dem Tod ihrer Stieftochter. Sie habe festgestellt, dass sie Zeit brauche, um ihre Trauer zu verarbeiten. Baas erklärte außerdem, sie sei zuletzt verstärkt öffentlich angegriffen worden, auch aus den Reihen der Union. Bundeskanzler Friedrich Merz dankte Baas und erklärte ihre Entscheidung verdiene Respekt. Neuer Bundesarbeitsminister soll Medienberichten zufolge der rheinland-pfälzische SPD-Fraktionschef Alexander Schweizer werden. Das Briefporto in Deutschland könnte Anfang kommenden Jahres so stark steigen wie nie zuvor. Die Bundesnetzagentur hält eine Erhöhung um gut 20% für möglich. Auch Pakete könnten demnach über knapp 11% teurer werden. Wesentlicher Grund für die steigenden Preise seien laut Bundesnetzagentur die stark abnehmenden Briefmengen. Die Bundesnetzagentur sei mit ihrem Vorschlag allerdings unter den Forderungen der Deutschen Post geblieben. Die neuen Preise gelten für die kommenden beiden Jahre. 7 US-Senatoren beider Parteien kritisieren den Dieseldeal von Präsident Donald Trump mit Russland als rechtswidrig. Die Vereinbarung verstoße gegen ein Gesetz aus dem Jahr 2022, das russische Energieimporte verbiete. Zudem habe die US-Regierung es versäumt, den Kongress einzubeziehen. Die Senatoren forderten Trump zu einem Kurswechsel auf. Der Präsident hatte am Freitag erklärt, mit Kreml-Chef Wladimir Putin Diesellieferungen vereinbart zu haben, um die gestiegenen Spritpreise in den USA zu senken. Die EU-Außenbeauftragte Kaja Kallas warnt vor einer Ölkatastrophe an Europas Küsten durch die russische Schattenflotte. Kallas sagte dem Redaktionsnetzwerk Deutschland, die Schiffe seien oft alt, schlecht gewartet und unzureichend versichert. Zudem finanziere die Flotte den russischen Krieg gegen die Ukraine und sei in der Vergangenheit als Ausgangspunkt für hybride Angriffe genutzt worden. Der Thüringer AfD fehlt ein geeigneter eigener Kandidat für die Nachbesetzung am Verfassungsgerichtshof des Landes. Das bestätigte der justizpolitische Sprecher der Fraktion, Sascha Schlösser, der Deutschen Presseagentur. Insgesamt sind an Thüringens oberstem Gericht 3 Posten neu zu besetzen. Für die Wahl von Verfassungsrichtern ist eine Zweidrittelmehrheit nötig. Da die AfD mehr als ein Drittel der Landtagssitze hat, kann sie die Wahl blockieren. Schlösser signalisierte zugleich die Bereitschaft, einen Kandidaten der CDU mitzuwählen. Das waren die Nachrichten. Das Wetter, zunächst die Temperaturen. Atern, Dresden, bewölkt bei jeweils 9 Grad, Eisenach und Erfurt bewölkt bei jeweils 7 Grad. Gardelegen bedeckt 8, Hoyerswerda wolkenlos 9, Magdeburg stark bewölkt 9 Grad. Neuhaus am Rennweg bedeckt 4 Grad, Oschatz stark bewölkt 9 Grad, Plauen bedeckt 7, Wernigerode bedeckt 9 und Lutherstadt-Wittenberg 6 Grad. Die Vorhersage. Heute neben Wolken auch Sonne und stellenweise Schauer, Höchstwerte 12 bis 17 Grad. In der Nacht gering bewölkt oder klar und gegen Morgen stellenweise Nebel oder Hochnebel. Tiefstwerte plus 4 bis minus 1 Grad, häufig Bodenfrost. Morgen nach Nebel meist heiter, später in Sachsen-Anhalt und Thüringen wieder mehr Wolken und vereinzelt etwas Regen, Höchstwerte 11 bis 17 Grad. Am Mittwoch in Sachsen noch einzelne Schauer, später meist heiter, trocken und noch etwas milder. MDR aktuell Verkehrsdienst. A13 Richtung Berlin zwischen Duben und Freiwalde. 5 Kilometer Stau und stockender Verkehr. Hier dauert es 20 Minuten länger. Im Landkreis Görlitz ist die Straße zwischen dem Abzweig Stegel und Titelsdorf wegen Lkw-Bergungsarbeiten gesperrt. Geblitzt wird auf der A2 Richtung Berlin zwischen Allerengersleben und Eilsleben. Auf der A9 Richtung München zwischen Schkeuditzer Kreuz und Großkugel. Außerdem auf der A14 Richtung Magdeburg zwischen Halle Trotha und Löbbe-Jün. Soweit der MDR aktuell Verkehrsdienst. Die Zeit 10.34 Uhr.
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15: Am Mikrofon begrüßt Sie Sven Kochale in einen guten Tag. Seit dem 10. Oktober 2025, also seit ziemlich genau einem Jahr, herrscht offiziell eine Waffenruhe im Gazastreifen. Und dennoch wird nahezu täglich weiter gekämpft und sterben Menschen. Die Versorgung mit Essen, mit Arbeit, Bildung, mit wintersicheren Unterkünften ist katastrophal. Es ist unklar, wie es mit der Entwaffnung der Terrororganisation Hamas weitergehen soll. Und auch von Wiederaufbau kann keine Rede sein. Felicitas von Böselager blickt auf die Entwicklungen des vergangenen Jahres im Gazastreifen zurück.
8: Fatima Abdel Majid Abu Uda hält ein Tablet in die Kamera. Darauf ist ein dunkelgraues, zweistöckiges Haus mit einem flachen Dach zu sehen. Das ist unser Zuhause und das sind unsere Erinnerungen. Das ist unser Zuhause, in dem wir früher gelebt haben. Wir sind bereit, zu seinen Ruinen zurückzukehren. Die 62-Jährige sitzt auf dem Boden in einem weißen Zelt. An einem Haken an der Zeltwand hängt ein großer blauer Müllsack. Daneben liegt eine rote Matte. Einem Reporter von Reuters erzählt sie, dass sie wegen der israelischen Militäroffensive seit dem 7. Oktober 2023 ihr Haus verlassen musste. Wie Abdel Majid Abu Uda leben UN-Angaben zufolge etwa 1,5 Millionen Menschen im Gazastreifen in Zelten oder in Notunterkünften. Sie ist mit ihrer Familie in einem provisorischen Zeltlager in Gaza-Stadt untergekommen. Den ganzen Sommer über haben wir in der Hölle gelebt und jetzt, in der kalten Jahreszeit, leben wir, so kommt es uns zumindest vor, in einer Art Gefriertruhe. Außerdem sind unsere Zelte völlig abgenutzt. Wir sind seit 3 Jahren mit denselben Zelten unterwegs, ohne dass wir neue bekommen hätten oder so. Ratten, Mäuse, Nagetiere, Insekten, all das. Nachts können wir nicht schlafen. Andere Menschen aus dem Gazastreifen berichten, dass sie wegen Angriffen der israelischen Armee nachts nicht schlafen können. Dabei herrscht seit einem Jahr offiziell Waffenruhe. Trotzdem sind im vergangenen Jahr nach Angaben der Gesundheitsbehörden in Gaza mehr als 1.400 Palästinenser bei Angriffen getötet worden. Amani Al-Nauk vom Internationalen Roten Kreuz in Gaza sagt, dass die Waffenruhe für die Menschen zunächst ein Hoffnungsschimmer gewesen sei. Aber sie wollen auch, dass der Waffenstillstand vor Ort umgesetzt wird und sie wollen spürbare Verbesserungen in ihrem Alltag sehen. Und das ist ihnen wichtig. Denn die Lebensbedingungen im Gazastreifen sind nach wie vor katastrophal. Al-Nauk berichtet, wie schwer es für die Menschen ist, die Angehörige im Krieg verloren haben, die ständig den Trümmern und der Zerstörung um sie herum ausgesetzt seien. Sie erzählt vom Leben in den abgenutzten Zelten zwischen Müll, Abwasser, Ungeziefer und der Infektionsgefahr unter solchen Bedingungen. Was beispielsweise den Zugang zu Wasser angeht, so ist die Wasserversorgung für viele Haushalte in Gaza nicht gesichert und bleibt für sie nach wie vor unerreichbar, da die Wasserinfrastruktur durch die Kämpfe schwer beschädigt wurde. Zwar gibt es seit der Waffenruhe wieder mehr Lebensmittel in Gaza, aber sie sind sehr teuer und es droht wieder eine Knappheit. Die meisten Menschen sind abhängig von Hilfsorganisationen, haben keine Jobs und können nicht für ihr eigenes Überleben sorgen. An einen Wiederaufbau des Gazastreifens ist noch nicht zu denken. Für Hunderttausende Kinder gibt es keinen normalen Schulbetrieb.
9: Das Gesundheitssystem kann die vielen Kranken und Verletzten nicht angemessen versorgen. Der Friedensplan von US-Präsident Donald Trump hatte Gaza vor einem Jahr in zwei Teile geteilt. Einer wird weiterhin von der israelischen Armee kontrolliert, der andere ist inzwischen wieder in der Hand der Terrororganisation Hamas. Israel besetzt mittlerweile rund 60% des Gebiets. Das ist mehr als im ursprünglichen Plan vorgesehen. Zu Trumps Plan gehört auch die Entwaffnung der Hamas. Außerdem sollte eine Übergangsregierung eingesetzt werden. Aber diese Regierung sitzt in Ägypten fest, weil Israel ihr die Einreise nach Gaza verweigert. Außerdem will die Hamas ihre Waffen nur dann abgeben, wenn die israelischen Truppen abziehen. Derweil wünscht sich Fatima Abdel-Majid Abu Uda im Gazastreifen vor allem eins: Frieden und ein normales Leben. Der Krieg lässt uns nicht in Ruhe. Wir wollen, dass der Krieg uns in Ruhe lässt. 3 Jahre unseres Lebens sind verloren gegangen. Wir wollen, dass der Krieg vorbei ist. Es reicht.
15: Die Reportage aus dem Gazastreifen von Felicitas von Böselager. 10.39 Uhr ist es jetzt. Es ist nicht das erste Mal, dass US-Präsident Donald Trump behauptet, die Ukraine und Russland würden ihre gegenseitigen Angriffe auf Energieanlagen einstellen. Auf seiner Social-Media-Plattform schrieb er, dass beide Länder einem Vorschlag von ihm zugestimmt hätten. Doch schon nach solch einer Ankündigung Trumps im September hatten beide Seiten ihre Angriffe fortgesetzt. Wie stehen die Chancen dieses Mal? Björn Blaschke berichtet.
10: Wir alle wissen, dass Trump oft etwas sagt, damit die Ölpreise nicht steigen. Das erklärte Igor Ananskich. Er ist stellvertretender Vorsitzender des Energieausschusses der Duma, also des russischen Parlaments. Ihn zitierte gestern Abend ein Medienbetrieb, der teilweise staatsnah ist. Ananskich betonte demnach weiter, dass es schwierig sei, sich zu Vereinbarungen zu äußern, die der US-Präsident verkündet. Und weil es schwierig ist, hüllt sich das politische Moskau wohl bisher auch ansonsten in Schweigen zu Trumps Ankündigung. Schwierig ist die vor allem für den Kreml. Kreml-Chef Wladimir Putin hat bisher Forderungen nach einem Waffenstillstand immer zurückgewiesen, mit dem Argument, dass Kiew und seine Verbündeten einen Waffenstillstand nur nutzen würden, um die ukrainischen Streitkräfte neu zu formieren und ihnen Nachschub zu organisieren. Dahinter wird Putin kaum zurücktreten wollen. Einerseits. Andererseits will er Donald Trump nicht schlecht dastehen lassen. Schließlich hat Trump ja gerade teilweise die Sanktionen für den Handel mit russischem Diesel aufgehoben. Deshalb bringt Trump den Kreml mit seiner Ankündigung, die gegenseitigen Angriffe auf Energieanlagen würden sofort gestoppt, in eine schwierige Situation. Wir werden hören, was Kreml-Sprecher Dmitri Peskow heute, wie üblich mittags, zu sagen hat.
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11: Mit Raimo Hinsdorf. Es war ein Fußballwochenende mit viel Diskussionsstoff, das schnellste Tor der Bundesliga-Geschichte und die Debatte über den Torverursacher Manuel Neuer und seinen Status beim FC Bayern. Dann der Wechsel an der Bundesligaspitze der SC Freiburg, jetzt ganz oben nach dem 2:1-Sieg gestern gegen Aufsteiger Schalke. Und dann gab es ja noch diesen Sechserpack von RB Leipzig gegen die Frankfurter Eintracht. Ein bisschen Erleichterung also am Kotterweg und sicher auch kräftiger Rückenwind für die morgige Aufgabe in der Fußball-Champions League. Philipp Weißkirch zur Stimmungslage in Leipzig.
12: So richtig zufrieden konnten sie bei RB Leipzig ja nicht sein mit ihrem Saisonstart. Und so keimte auch schon ein bisschen Kritik auf an Trainer Martin Demichelis. Aber dann kam ja der vergangene Samstagabend und ein 6:0 gegen Eintracht Frankfurt. Und nach diesem Erfolg konnte Demichelis gar nicht anders, als einfach nur breit zu grinsen.
24: Das freut mich sehr als Trainer, so eine Leistung von der ganzen Gruppe. Ich habe nicht zu viel Zeit, um dieses Sixen zu genießen. Wir müssen schon nach vorne schauen. Ich hoffe, dass unsere Jungs regenerieren einfach gut, für wieder fit am Dienstag zu sein.
12: Stimmt, viel Zeit, um sich an der Sixpack-Gala zu laben, bleibt nicht. Es geht eng getaktet weiter. Morgen Abend steht schon die Champions League an und nach der Niederlage zum Auftakt gegen Como will RB gegen Eindhoven den ersten Dreier in der Königsklasse. Leipzigs Abwehrmann Willi Orban setzt zumindest auf leichte Frankfurt-Vibes gegen den niederländischen Meister.
25: Natürlich anderer Wettbewerb, anderer Gegner. Auch da werden wir uns gut vorbereiten, alles reinhauen.
12: Orban hofft, dass ein Christopher Nkunku zum Beispiel wieder zünden wird und die Mannschaft spielfreudig und intensiv auftritt. Die nächsten Aufgaben haben es in sich für RB. Nach Eindhoven geht es zu den Bayern und dann zu Real Madrid.
25: Ich glaube, wenn wir diese Leistung abrufen wie heute, dann haben wir auch gegen die großen Mannschaften dann auch auswärts gute Chancen.
12: Ja, die nächsten Tage und Wochen werden wohl weisen, wie viel das 6:0 gegen Frankfurt wirklich wert war.
11: Vom Fußball zum Motorsport. Formel-1-Rennfahrer Max Verstappen hat vor der Glitzerkulisse in Singapur nicht nur den Sprint und das Qualifying gewonnen, sondern auch das zweite Rennen in Folge in der WM. Dort hatte der Niederländer dort in Singapur noch nie gewinnen können. Ein Auftritt fast wie in alten Zeiten. Lena Bergmann hat das Formel-1-Wochenende verfolgt. Lena, was macht Red Bull aktuell so stark und kommt die Entwicklung nicht zu spät?
4: Anfang der Saison sah es wirklich nicht danach aus, dass Red Bull in der zweiten Saisonhälfte eine ähnlich starke Aufholjagd hinlegen könnte wie letztes Jahr. Der Motor war aber von Beginn an stark. Gehapert hat es an der Zuverlässigkeit und auch an der Aerodynamik am Auto. Daran hat man erfolgreich gearbeitet und ja, der Faktor Max Verstappen ist einfach ein riesengroßer. Wenn man diesen Fahrer in ein wettbewerbsfähiges Auto setzt, dann muss viel passieren, dass er nicht um den Sieg mitkämpft. Für die WM kommt die Entwicklung vermutlich zu spät. 119 Punkte Abstand hat Verstappen ja auf den führenden Antonelli. Aber das gilt für die WM diese Saison. Red Bull ist ja erstmals mit eigenem Motor unterwegs und jetzt ist man in einer Phase, die schon sehr wegweisend ist, auch was die kommende Saison betrifft und die Entwicklung des neuen Autos. Je besser man da startet, desto höher sind die Chancen, dann auch lange im Kampf um den Titel dabei sein zu können.
11: Wie sieht's denn konkret aus in der WM-Wertung?
4: Rein rechnerisch könnte sich Kimi Antonelli schon beim nächsten Rennen in Austin in 2 Wochen vorzeitig zum Weltmeister krönen, wohlgemerkt zum jüngsten Formel-1-Champion aller Zeiten. 102 Punkte Vorsprung hat er nämlich bei noch 6 ausstehenden Rennen. Aber davon will der junge Mercedes-Fahrer aktuell noch nichts hören. Er sagt, er will erst den Job zu Ende bringen. Dahinter bleibt's aber definitiv spannend. Für Max Verstappen wäre sogar Platz 2 noch drin. Vor allem, weil George Russell im Mercedes und Lewis Hamilton im Ferrari jetzt in Singapur Punkte haben liegen lassen. Und auch bei den Teams gibt's Entwicklungen. Red Bull ist kurz davor, McLaren den 3. Platz in der Konstrukteurswertung hinter Mercedes und Ferrari wegzuschnappen. 7 Punkte fehlen nur noch.
11: Unsere Reporterin Lena Bergmann zur derzeitigen Situation in der Formel 1.
15: Der Sport bisher, 10.45 Uhr ist es geworden. Hier ist MDR aktuell unser Top-Thema zu dieser Stunde. Es geht um die SPD und die Vorsitzende Bärbel Baas, gleichzeitig Bundesarbeitsministerin. Sie hat heute erklärt, von ihren Ämtern zurückzutreten. Grund seien persönliche Hintergründe. Weitere Meldungen hat jetzt Martin Mass.
0: Vizekanzler und SPD-Chef Lars Klingbeil hat seine Indienreise kurzfristig abgesagt. Wie sein Ministerium mitteilte, reagierte er damit auf den Rückzug der Co-Vorsitzenden Bärbel Baas. Klingbeil wollte morgen in Neu-Delhi mit indischen Regierungsvertretern sprechen. In Chemnitz sollen Jugendliche eine Sporthalle angezündet haben. Die Polizei stellte am späten Abend 3 Verdächtige im Alter von 13 bis 18 Jahren. Der Brand konnte schnell gelöscht werden, zuletzt verletzt wurde niemand. In der Halle im Stadtteil Markersbach liefen zuletzt Renovierungsarbeiten. In Windischleuber im Altenburger Land ist ein 15-jähriger Einbrecher in einem Imbisswagen stecken geblieben. Der Jugendliche war durch die Vorderklappe eingestiegen, weil sie wieder zufiel, musste der Minderjährige von der Polizei befreit werden. Seine Komplizen hatten sich bereits entfernt. Ihre Beute bestand aus mehreren Getränkedosen. Das Wetter heute, neben Sonne auch dichtere Wolken und stellenweise Schauer, 12 bis 17 Grad. In der Nacht gering bewölkt oder klar und stellenweise Nebel, plus 4 bis minus 1 Grad. Morgen nach Nebel heiter, im Westen etwas Regen, 11 bis 17 Grad. MDR aktuell Verkehrsdienst. A13 Richtung Berlin zwischen Duben und Freiwalde stockender Verkehr. Im Landkreis Görlitz ist die Straße zwischen dem Abzweig Schlegel und Dittelsdorf wegen Lkw-Bergungsarbeiten gesperrt. Geblitzt wird auf der A2 Richtung Berlin zwischen Allerengersleben und Eilsleben, auf der A9 Richtung München zwischen Schkeuditzer Kreuz und Großkugel. Außerdem auf der A14 Richtung Magdeburg zwischen Halle-Trodt und Löbbe-Jün. Soweit der MDR aktuell Verkehrsdienst, die Zeit 10.47 Uhr.
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15: Das Das Bundesbauministerium will Vorgaben vereinfachen, um zügig für neuen Wohnraum sorgen zu können. Die Idee heißt Neubausprint. Die zuständige Ministerin will die Pläne heute vorstellen. Ein Baustein des Programms ist der sogenannte Gebäudetyp E. E steht dabei für einfach. Doch das Gesetz für diesen neuen Gebäudetyp lässt seit Monaten auf sich warten. Wie das nun wieder zusammenpasst, das schildert Oliver Neuroth.
13: Anfang Juli Berlin-Neukölln. Ministerinnenbesuch in einem kürzlich fertiggestellten Mehrfamilienhaus, das schon jetzt den Standards des Gebäudetyps E entspricht. Wände sind in Betonoptik gehalten, einige Kabelschächte liegen frei. Kein Schnickschnack, die Architekten haben sich auf das Wesentliche konzentriert. Bundesjustizministerin Stefanie Hubig von der SPD möchte das Bauen nach niedrigeren Standards vertragsrechtlich verankern und eröffnet ihr Statement an diesem Tag vor Kameras und Mikrofonen mit den Worten:
14: Der Gesetzentwurf ist fertig und wir gehen jetzt heute noch in die Frühkoordinierung und werden dann in den nächsten Tagen, Wochen, jedenfalls in diesem Monat auch diesen Gesetzentwurf der Öffentlichkeit vorstellen.
13: Das hätte geheißen bis Ende Juli. Doch die Ministerin hat die selbstgesteckte Frist nicht eingehalten. 3 Monate sind nach dem Ortstermin vergangen. Die Bundesregierung hat den Gesetzentwurf zum Gebäudetyp E immer noch nicht präsentiert. Eike Hosemann, der Sprecher des Justizministeriums, bestätigt am Freitag auf Nachfrage, die sogenannte Frühkoordinierung des Entwurfs innerhalb der Regierung läuft noch.
16: Der Umstand, dass der jetzt noch nicht öffentlich ist, zeigt, es gibt weiterhin sehr verschiedene Auffassungen dazu, wie man da beim Bauen vorankommen kann. Wir werben weiterhin intensiv dafür, dass wir diesen Entwurf bald der Öffentlichkeit vorstellen können.
13: Die verschiedenen Auffassungen, von denen Hosemann spricht, bestehen offensichtlich zwischen beteiligten Ministerien. Das Justiz- und das Bauministerium sind SPD-geführt. Das Wirtschaftsministerium, das Kontakt zur Bauindustrie hält, liegt in den Händen der CDU.
16: Wenn es nach uns ginge, dann würden wir den Gesetzentwurf auch gerne mit Ländern und Verbänden diskutieren, aber im Augenblick laufen noch entsprechende Abstimmungen.
13: Tatsache ist, die Regierungsparteien sind sich nicht einig, wie das Gesetz genau aussehen soll. Im Kern dürfte es um die Frage gehen, ob der Gebäudetyp E das neue Normal in der Bauvertragswelt werden soll oder ob es eine zusätzliche Kategorie im Vertragsrecht wird. Bei den Ländern sorgt dieser Schwebezustand für Ungeduld. Ina Scharrenbach, Bauministerin in Nordrhein-Westfalen, fordert Tempo beim Gebäudetyp E, um zügig ein neues Instrument für schnelleren Wohnungsbau zu bekommen. Die CDU-Politikerin sagte im September auf der Bauministerkonferenz in Berlin:
17: Die zarten Pflänzchen, die wir haben bei den zunehmenden Antragsstellungen, wieder Wohnungen bauen zu wollen, auch bei den Zunahme der Baugenehmigungen, das will jetzt eben gut gegossen werden, dieses zarte Pflänzchen, damit da eben wieder ein starker Baum rauswächst, und zwar in allen Ländern, egal ob Flächenland oder Stadtstaat.
13: Auch die Bundesbauministerin lässt durchblicken, dass sie mit diesem Schwebezustand nicht glücklich ist. Verena Huberts von der SPD versucht die Verzögerung beim Gebäudetyp E auf der Bauministerkonferenz mit Humor zu überspielen.
18: Deswegen ist es ein Stück weit auch wie auf hoher See oder vor Gericht. Man weiß immer nie ganz genau, wann die Themen dann auch eine Freigabe erhalten.
13: Bei der Bau- und Immobilienwirtschaft sorgt das ausgebremste Gesetz für Frust. Sie sieht im Gebäudetyp E eine Chance für neue Aufträge. Aygül Özgan spricht von einem riesigen Potenzial, das in der Warteschleife verkümmert. Die Hauptgeschäftsführerin des Dachverbandes der Immobilienwirtschaft ZIA will die Bundesregierung wachrütteln.
19: Da kann ich nur sagen, die Wohnraumkrise wartet nicht auf lange Gesetzgebungsverfahren. Jede Wohnung zählt, die wir jetzt bauen können, wo wir die Investitionsschübe brauchen. Wir brauchen jetzt wirklich Tempo und Pragmatismus. Alles andere ist nicht mehr vermittelbar.
13: Was bleibt, ist ein Widerspruch. Die Bundesregierung fordert mehr Geschwindigkeit auf den Baustellen, lässt genau die bei der Gesetzgebung in diesem konkreten Fall aber vermissen.
15: Oliver Neuroth berichtete. 10.51 Uhr. Die öffentlich-rechtlichen Medien sehen sich zunehmend politischem Druck ausgesetzt. In Sachsen-Anhalt zum Beispiel strebt die AfD nach der Regierung oder strebt nach derselben und hat bereits angekündigt, den Medienstaatsvertrag aufkündigen zu wollen. Dabei geht es dann auch um die Frage, wie künftig unabhängiger Journalismus organisiert werden soll und wie groß der Einfluss von Regierungen wird. Diese Themen werden gerade auf dem Europäischen Medienfestival Prix Europa verhandelt. Es wurde gestern Abend in Berlin eröffnet. Eindrücke von Frauke Thiele.
26: Der Gong eröffnet den 40. Prix Europa.
2: Festivalleiterin Verena Kaisers begrüßt die Redakteure, Journalistinnen und Autoren aus ganz Europa. Sie alle sind gekommen, um insgesamt 154 Produktionen zu sehen oder zu hören und darüber zu diskutieren. Hörspiele, Dokumentationen, digitale und investigative Formate.
3: Es ist für uns in der täglichen Arbeit super, wenn wir auch sehen, was die anderen Länder alles produzieren.
2: Sven Welti vom Schweizer Rundfunk ist im Bereich Fernsehfilm dabei, seit 2012. Beim Prix Europa bekommt er immer wieder neue Ideen.
3: Ich glaube, dieser Austausch, er war schon immer wichtig, aber wird jetzt auch immer wichtiger, weil die öffentlich-rechtlichen Sender haben in ganz Europa, werden sie angegriffen. In der Schweiz hatten wir schon wieder eine Abstimmung.
2: Das Motto des Prix Europa im 40. Jahr: Public Service Media, Defending Democracy Together. Also öffentliche Medien gemeinsam Demokratie verteidigen. Aktueller denn je. Das findet auch Robert Schwarz, der bis vor kurzem den rumänischen Hörfunk geleitet hat.
20: Der öffentlich-rechtliche Hörfunk und das Fernsehen natürlich auch leisten einen gewaltigen Beitrag für die Demokratie in Europa. Und ganz gleich, ob wir argen Beschimpfungen ausgesetzt sind, damit müssen wir leben. Wir müssen raus auf die Straße, wir müssen darüber sprechen, wir müssen zuhören, wir müssen ins Gespräch kommen.
2: Vor ein paar Wochen wurde Robert Schwarz nach nur 9 Monaten im Amt von der neuen populistisch-extremistischen Regierung als Hörfunkintendant entlassen. Davor hatte er über 30 Jahre lang beim rumänischen Programm der Deutschen Welle gearbeitet. Jetzt ist Robert Schwarz freier Journalist. Dass Regierungen öffentliche Medien in ihrem Sinn um- und abbauen, musste man in Ungarn unter Viktor Orban erleben. Ottilia Ciocine hatte für den ungarischen Rundfunk über 40 Hörspiele produziert, dann wurde sie entlassen. Erst kommt die neue Programmleitung, dann wirft dieses Management die Leute raus, dann merken sie, dass keiner übrig ist und sie schließen ganze Programme oder outsourcen sie. Und am Ende reißen sie die Studios ab. In Ungarn wurden tatsächlich kurz vor der Wahl der neuen liberaleren Regierung die historischen Hörfunkstudios mit ihrer reichen, jahrzehntealten Tradition mitten im Zentrum von Budapest einfach abgerissen.
21: All the studios, they are gone. We don't
2: es ist wie ein Ground Zero mitten im Zentrum von Budapest. Wir haben keine Hörspielstudios mehr, keine Studios für das Radiosymphonieorchester, keine Probenräume für die Musiker, den Rundfunkchor, den Kinderchor. Alle Gebäude wurden abgerissen. Ein Szenario, das man sich hier im historischen Haus des Rundfunks vom RBB nicht vorstellen kann und mag. Aber Ottilia Ciocine ist hoffnungsvoll. Auch wenn sie noch nicht wieder als Hörspieldramaturgin arbeiten kann, ist sie zum 40. Prix Europa nach Berlin gekommen, will hören, was es für neue Entwicklungen gibt. Und vielleicht hilft ja dieses europäische Netzwerk beim Wiederaufbau des ungarischen öffentlichen Rundfunks.
15: Frau Kettile berichtet am 10.55 Uhr.
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15: Heute vor 40 Jahren endete in Island ein Gipfeltreffen, das mit hohen Erwartungen verbunden war. Michail Gorbatschow und Ronald Reagan wollten das Wettrüsten beenden. Die Sowjetunion und die USA hatten immer neue Waffensysteme angeschafft. Die Aufrüstung verschlang enorme Ressourcen. Beim Treffen in Reykjavik kam man sich zwar näher, aber einen Durchbruch gab es nicht. Reinhard Bartusch mit dem Kalenderblatt.
22: Kein Abkommen, keine feierliche Unterschrift. Das Gipfeltreffen von Reykjavik endet ohne das atomare Wettrüsten der Supermächte USA und Sowjetunion zu stoppen. Dabei sollen sie so nah dran gewesen sein, US-Präsident Ronald Reagan und der sowjetische Generalsekretär der KPDSU, Michail Gorbatschow. Nah an einem Durchbruch zur nuklearen Abrüstung.
23: Beseitigung aller Mittelstreckenraketen in Europa.
26: Reduzierung aller strategischen Nuklearwaffen in den kommenden 5 Jahren.
23: Beseitigung aller ballistischen Raketen in der sich daran anschließenden 2. 5-Jahresperiode.
22: Dazu kommt es nun nicht. Doch nicht alle Beobachter sehen darin ein Scheitern, so auch Bundesaußenminister Hans-Dietrich Genscher.
27: Beide Seiten haben ja das Interesse zum Ausdruck gebracht, dass man aufbaut auf dem, was in Reykjavik einen wirklich beachtlichen substanziellen Annäherung erzielt worden ist.
22: Die Supermächte reden nicht mehr nur über Rüstungskontrolle, sondern erstmals auch über reale Abrüstung. Gerade in Deutschland, durch das 1986 noch die Frontlinie des Kalten Krieges verläuft, ist die Hoffnung groß. Doch ein Konzept namens SDI steht dem im Weg.
28: Particle beam weapons with pulsing rays join the attack.
5: SDI is what brought the Soviets back to arms control talks at Geneva and Iceland.
22: Erst SDI, Strategic Defense Initiative, hätte die Sowjets an den Verhandlungstisch gezwungen, sagt Reagan. Im All stationiert soll es feindliche Atomraketen abwehren können. Die Sowjets sehen darin eine Verschiebung im Gleichgewicht der Abschreckung. Gorbatschow macht zur Bedingung, dass die USA an SDI nur im Labor forschen sollten. Reagans Antwort:
5: This we could not and will not do.
22: Immerhin scheint die Chemie zwischen Reagan und Gorbatschow zu stimmen. Nancy Reagan spricht später von einer unverwechselbaren Wärme. Und tatsächlich vereinbaren beide Seiten 1987 die Vernichtung aller boden- bzw. landgestützten Nuklearraketen mit mittlerer und kürzerer Reichweite im sogenannten INF-Vertrag. Zum Ende des Treffens in Reykjavik äußert Michail Gorbatschow sein Bedauern.
6: Als wir dann am Abend neben dem Auto standen, sagte ich, wir sind bereits einen großen Schritt vorwärts gekommen. Gehen wir zurück an den Konferenztisch. Ich unterschreibe alles, wenn Sie einverstanden sind, SDI zu begrenzen. Er antwortete nein. Na gut, dann auf Wiedersehen.
22: Damit endete am 12. Oktober 1986 das Gipfeltreffen von Reagan und Gorbatschow in einem schlichten weißen Holzhaus am Rande von Reykjavik. Heute vor 40 Jahren.
15: Kurz vor 11 ist es damit geworden. Wir sind zurück in Mitteldeutschland und beim Wetter. Guten Tag, Grit Krämer in unserem Wetterstudio. Wie sehen die nächsten Stunden aus, Grit?
7: Ja, es ist kühl heute. Ein kühler Herbsttag mit vielen Wolken, mit einigen Schauern, die da auch durchziehen. Nur in der Altmark bei 10 Grad scheint die Sonne. Zum Nachmittag hin lassen die Schauer auf jeden Fall nach. Und es wird noch ein bisschen milder mit 12 bis 16 Grad. Die 16 Grad aber nur vereinzelt.

0: Wie geht's denn weiter?
1: Morgen dann die Höchstwerte schon ein bisschen weiter nach oben. Wir kriegen langsam Hochdruckeinfluss und das heißt, wir erreichen morgen schon 12 bis 17 Grad. Vormittags gibt's, wenn sich der Nebel aus der Nacht aufgelöst hat, viel Sonnenschein. Nachmittags zieht nochmal so ein Tiefausläufer mit Wolken, mit einzelnen Schauern durch, aber dann ab Mittwoch merken wir den Hochdruckeinfluss. Es wird freundlicher.
0: Dankeschön, Gerd Krämer aus unserem Wetterstudio. Gleich 11 Uhr, dann gibt es den frischen Nachrichtenüberblick. Im Blickpunkt dann die Regierungskoalition aus SPD und CDU. Die einen, die CDU in der Präsidiumsklausur, die andere SPD braucht neues Personal. Und wir reden über die Toten Hosen auf Abschiedstournee, sind jetzt beim Wochenende im letzten Mal in Buenos Aires aufgetreten.
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3: Um 11 Uhr mit Martin Nass. Bärbel Baas tritt von ihren Ämtern als Bundesarbeitsministerin und SPD-Chefin zurück. Die 58-Jährige begründete den Schritt mit dem Tod ihrer Stieftochter. Sie habe festgestellt, dass sie Zeit brauche, um ihre Trauer zu verarbeiten. Baas erklärte außerdem, sie sei zuletzt verstärkt öffentlich angegriffen worden, auch aus den Reihen der Union. Bundeskanzler Friedrich Merz dankte Baas für ihre Arbeit und erklärte, ihre Entscheidung verdiene Respekt. Neuer Bundesarbeitsminister soll Medienberichten zufolge der rheinland-pfälzische SPD-Fraktionschef Alexander Schweizer werden. Die EU-Außenminister haben neue Sanktionen gegen Unterstützer der russischen Kriegsmaschinerie verhängt. Wie die EU-Außenbeauftragte Kaja Kallas mitteilte, werden knapp 1600 Personen, Unternehmen und andere Organisationen mit Strafmaßnahmen belegt. Das sind so viele wie nie zuvor. Bundesaußenminister Johann Wadephul sprach von einem beispiellosen Schlag gegen die Kriegswirtschaft von Präsident Wladimir Putin. Damit reagiere die EU auch auf hybride Angriffe wie den versuchten Anschlag am Flughafen Leipzig-Halle. Die Deutsche Post darf Anfang kommenden Jahres ihr Porto erhöhen. Die Bundesnetzagentur hält eine Anhebung von gut 20% für möglich. Wesentlicher Grund für die steigenden Preise seien die stark abnehmenden Briefmengen. Allerdings sollen auch Pakete um knapp 11% teurer werden, obwohl die Zahl der versendeten Pakete seit Jahren zunimmt. Die Netzagentur gibt den Handlungsspielraum vor. Die Post kann aber selbst entscheiden, wie sie die Preisanhebungen auf Produkte wie Standardbriefe oder Postkarten verteilt. Die EU begrenzt die Einfuhr chinesischer Hybridautos, um heimische Marken zu schützen. Wie es aus Brüssel hieß, dürfen chinesische Hersteller künftig maximal 350.000 Fahrzeuge pro Jahr auf den europäischen Markt bringen. Das werde die aktuellen Importe um mehr als die Hälfte senken. EU-Handelskommissar Markus Šefčovič hatte sich vergangene Woche in Peking mit der chinesischen Seite auf eine solche Begrenzung geeinigt. VW hat in den vergangenen Monaten weniger Autos verkauft. Wie der Volkswagen-Konzern mitteilte, wurden von Juli bis September rund 1,9 Millionen Fahrzeuge ausgeliefert. Im Vorjahreszeitraum waren es noch gut 14% mehr gewesen. Besonders drastisch fiel das Minus in China aus. Das gilt auch für die Tochtermarke Audi. Das Unternehmen verkaufte insgesamt fast 20% weniger Fahrzeuge als vor einem Jahr. Das waren die Nachrichten. Das Wetter zunächst die Temperaturen, Brockennebel 3 Grad, Chemnitz stark bewölkt 8 Grad, Dresden stark bewölkt 10 Grad, Eisenach und Erfurt bedeckt bei jeweils 8 Grad, Fichtelberg im Nebel 3 Grad, Gera bedeckt 9, Görlitz leicht bewölkt 10 Grad, Halle 11 Grad, Leipzig und Magdeburg bedeckt bei jeweils 10 Grad und Meiningen bedeckt 6 Grad. Die Vorhersage. Heute neben Wolken und Sonne und auch stellenweise Schauer, Höchstwerte 12 bis 17 Grad. In der Nacht gering bewölkt oder klar und gegen Morgen stellenweise Nebel oder Hochnebel. Tiefstwerte plus 4 bis minus 1 Grad, häufig Bodenfrost. Morgen nach Nebel meist heiter, später in Sachsen-Anhalt und Thüringen wieder mehr Wolken und vereinzelt etwas Regen. Höchstwerte 11 bis 17 Grad. Am Mittwoch in Sachsen noch einzelne Schauer, später meist heiter, trocken und noch etwas milder. MDR-Verkehrsdienst. A2 Richtung Berlin zwischen Ciesa und Wollin. 3 Kilometer Stau nach einem Unfall. In der Baustelle hier dauert es 15 Minuten länger. A2 Richtung Hannover zwischen Allerengersleben und Helmstedt-West. 10 Kilometer Stau und stockter Verkehr an einer Baustelle. 20 Minuten dauert es hier länger. Im Landkreis Görlitz ist die Straße zwischen dem Abzweig Schlegel und Dittelsdorf wegen Lkw-Bergungsarbeiten gesperrt. Soweit der MDR-Verkehrsdienst. Die Zeit 11.04 Uhr.
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1: Am Mikrofon begrüßt Sie Sven Kochale. Ihnen einen guten Tag. Die SPD muss sich neu orientieren, denn sie verliert mit Bärbel Baas eine einflussreiche Politikerin. Die SPD-Chefin und Bundesarbeitsministerin hat heute den Rücktritt von ihren Ämtern erklärt. Sie nannte persönliche Gründe für diesen Schritt und sie zählte auch den Koalitionspartner von der Union an und beklagte den öffentlichen Umgang mit ihrer Person. Darüber haben wir gesprochen mit Georg Schwarter, unserem Korrespondenten in Berlin in unserem Hauptstadtstudio. Was ist da alles zusammengekommen?
2: Ja, offenbar eine ganze Menge. Zu viel für Bärbel Baas. Es war hier länger bekannt, dass sie einen Trauerfall im engsten Familienkreis hatte. Ihre Stieftochter war gestorben. Das hatte sie auch mitgeteilt innerhalb der Koalition, auch an den Koalitionspartner, die Union, auch an den Bundeskanzler. Sie war dann für ein paar Tage hier verschwunden, hatte sich verabschiedet aus dem politischen Berlin. Das hat die Union, einige in der Union jedenfalls, nicht davon abgehalten, lautstark zu fordern, wo ist Bärbel Baas, wo ist der Gesetzentwurf zur Rentenreform, Reformaussitzerin wurde sie beschimpft. Das hat ihr dann offenbar den Rest gegeben. Sie hat selber heute schriftlich mitgeteilt, sie musste leider feststellen, dass die öffentlichen Angriffe auf mich leider auch aus den Reihen des Koalitionspartners in dieser für mich persönlich schwierigen Zeit weiter forciert wurden. Deshalb dann heute der Rücktritt von allen Ämtern. Die Wut bei der SPD ist groß. Es gibt viele Stellungnahmen jetzt schon aus den SPD-Reihen, alle getränkt von dieser Wut, auch über die CDU, über die Union. Manuela Schwesig schreibt etwa, die Attacken der CDU trotz ihrer persönlich schweren Situation unmenschlich und rücksichtslos. Karl Lauterbach, der ehemalige Gesundheitsminister. Ihr Rücktritt zeigt auch, dass bei aller Härte der Politik die zunehmenden persönlichen Angriffe die falschen Leute in die Politik bringt. Da nützt es auch wenig, dass der Kanzler sich auch schriftlich zu Wort gemeldet hat. Er hat geschrieben, ihre Entscheidung verdiene Respekt. Als Vater und Großvater könne er nur erahnen, wie schwer dieser Verlust wiege. Er wünsche ihr und ihrer Familie viel Kraft. Fest steht, aus diesen Gründen, auch aufgrund des öffentlichen Umgangs innerhalb der Union mit ihr, hat Bärbel Baas diese beiden wichtigen Ämter hingeworfen.
1: Nun ist der Kanzler Friedrich Merz zusammen mit dem CDU-Präsidium gerade in Klausur und du hast es angedeutet, zuletzt hatte es reichlich Kritik an der Arbeitsministerin gegeben, weil diese die verabredeten Vorhaben zum Beispiel zur Arbeitszeitflexibilisierung und der Rente noch nicht vorgelegt habe. Also der Zusammenhang ist sehr offensichtlich.
2: Der Zusammenhang ist offensichtlich, wie gesagt, es brodelte schon lange unterhalb dieser Schwelle innerhalb der Union. Bärbel Baas wurde immer wieder attackiert, ja auch nicht erst seit diesen Wochen. Wir erinnern uns, erst im vergangenen Jahr ein Auftritt bei den Arbeitgebern, die sie ausgelacht haben. Damals hatte Bärbel Baas das hier schon gesagt, das ließ schon tief blicken.
3: Ich will jetzt kein Mitleid oder so, aber ich glaube, ihr könnt tagtäglich merken, dass ich gerade nicht nur im Wind stehe, sondern das ist ein Orkan, den ich gerade erlebe.
2: Ja, und dieser Orkan hat sich fortgesetzt bis eben zu diesem Wochenende und hat sie dann endgültig jetzt umgeweht, so kann man es wohl sagen.
1: Sie hat die SPD bis zum heutigen Tage gemeinsam mit Lars Klingbeil geführt, dem Finanzminister. Der hat nun wegen der neuen Entwicklung sogar eine geplante Indienreise abgesagt. Wie groß ist die Krise, die die SPD jetzt zu meistern hat?
2: Ja, es ist eine Personalkrise in Anführungszeichen, möglicherweise aber auch natürlich wie immer in solchen Situationen eine Gelegenheit, eine Chance, sich neu aufzustellen. Bei der SPD stellt sich jetzt die Frage, gehen wir weiter mit einer Doppelspitze in die nächsten Jahre oder Monate als SPD? Lars Klingbeil und bisher Bärbel Baas, gibt es eine neue zweite Parteivorsitzende oder stellt die SPD sich grundsätzlich neu auf? Auch Lars Klingbeil steht massiv unter Druck als Parteichef. Noch viel mehr als Bärbel Baas es gestanden hat. Es gibt viele, viele Fragezeichen hinter seiner Person. Die SPD wollte im Dezember einen Parteikonvent durchführen. Da wird jetzt möglicherweise ein Sonderparteitag draus, denn dieser Konvent kann keine Personalentscheidungen treffen. Und ein Name kursiert jetzt hier natürlich auch schon in Berlin, Manuela Schwesig. Wird sie vielleicht die neue starke Frau an der Spitze der SPD? Also viele Fragen, viele offene Antworten. Gegen Mittag gibt es eine Pressekonferenz von Lars Klingbeil, dem SPD-Chef, dem alleinigen jetzt im Augenblick. Vielleicht erfahren wir da mehr.
1: Die Einschätzung unseres Hauptstadtkorrespondenten Georg Schwarte über den Zustand der SPD. Und wir bleiben in Berlin und sind beim Koalitionspartner, bei der CDU. Die hat auch viel aufzuarbeiten. Die verlorenen Landtagswahlen in Mecklenburg-Vorpommern, sogar das Scheitern an der 5%-Hürde und ein Kanzler, der unbeliebt wie keiner seiner Vorgänger ist. Was macht man da nun? Das versucht das CDU-Präsidium seit gestern bei einem Treffen herauszufinden, einer Klausurtagung. Birte Sönnigsen zum Stand der Dinge.
4: CDU-Generalsekretärin Franziska Hoppermann steht im Regen vor der Parteizentrale in Berlin.
5: Ich fühle mich ganz zu Hause bei diesem Hamburger Wetter hier.
4: Keine Minute dauert ihr Statement zum Auftakt der Klausur.
5: Wir haben die Warnsignale der vergangenen Landtagswahlen deutlich wahrgenommen. Es geht darum, Vertrauen für uns und unsere Politik zurückzugewinnen.
4: Nach 3 verlorenen Landtagswahlen und miserablen Umfragewerten sucht die CDU nach einem Ausweg aus der Krise.
5: Um zur alter Stärke zurückzufinden, und unseren Anspruch als Volkspartei zu untermauern.
4: Doch es gibt unterschiedliche Vorstellungen in der CDU-Spitze, mit welchem Kurs das gelingen kann. Die einen, wie Hessens Ministerpräsident Boris Rhein, setzen darauf, die CDU noch konservativer aufzustellen. Anders sieht es etwa Bundesfamilienministerin Karin Prien. Sie sagt, der Ansatz CDU pur sei gescheitert, die CDU in den letzten Jahren zu konservativ geworden. Für Prien ist auch klar, dass sich ihre Partei deutlich von der AfD, aber auch von der Linkspartei abgrenzen muss.
6: Dazu gibt es aus meiner Sicht keine Alternative, sonst wird es die CDU, wird es die Union in dieser Form auf Dauer nicht mehr geben.
4: Die CDU ringt um ihre Zukunft als Volkspartei und muss auch eine Antwort auf die Frage finden, wie sie in Zukunft mit der AfD umgehen will, die seit vergangener Woche zum ersten Mal einen Landtagspräsidenten stellt, in Sachsen-Anhalt. Das treibt auch Gordon Schnieder, Ministerpräsident von Rheinland-Pfalz, um.
7: Es macht mich fassungslos, dass aus der demokratischen Mitte dort Persönlichkeiten mitgewählt haben. Und ich sage das für mich, dass es eben auch aus den Reihen der CDU wohl wahrscheinlich war.
4: Etwas, das sich aus Sicht von Schnieder nicht wiederholt. Sollte, wenn sich AfD-Spitzenkandidat Ulrich Siegmund zum Ministerpräsidenten wählen lassen will.
7: Wir wählen keine Extremisten in solche Ämter. Wer dort Stimmen mitgibt, um solche Persönlichkeiten in ein solches Staatsamt zu heben, der muss sich überlegen, ob die CDU noch seine politische Heimat ist. Und ich sage, nein, das ist sie nicht.
4: Einig scheint die CDU-Führung zu sein, dass sie sich in Zukunft mehr um die Alltagsprobleme der Menschen kümmern will.
7: Wir reden seit Monaten nur über Sparpakete und über Reformen. Wir müssen noch mal in den Lebensalltag der Menschen zurückkehren. Dass viele nicht wissen, wie sie vor dem Winter jetzt das Heizöl bezahlen sollen. Dass die Lebenshaltungskosten steigen, aber die Löhne in den letzten Jahren nicht mitgestiegen sind.
4: Darüber werde bei dieser Klausur ernsthaft gesprochen, sagt der sächsische Ministerpräsident Michael Kretschmer.
8: Es ist vollkommen klar, ohne wirtschaftliches Wachstum geht es nicht. Und das Zweite ist, die Menschen haben eine klare Agenda. Die Leute haben abgestimmt, dass die Energiepreise zu hoch sind, dass die Lebenshaltungskosten so hoch sind.
4: Die CDU-Führung arbeitet an einem konkreten Plan, wie die Menschen im Alltag entlastet werden könnten. Davon muss sie dann aber noch die Koalitionspartner überzeugen. CSU und vor allem die SPD, die gerade selbst im Umfragetief hängt. Das dürfte die Zusammenarbeit in der Koalition nicht leichter machen, wo ohnehin noch die großen Reformen, Rente, Pflege, Gesundheit und der Haushalt warten. Michael Kretschmer formuliert im ZDF klare Ansprüche an den Koalitionspartner.
8: Die SPD, die kann hier nicht in Berlin demonstrieren gehen und große Sprüche machen, sondern die muss mitliefern in dieser Koalition.
4: Heute will erstmal die CDU vorstellen, mit welchen Ideen sie aus der Krise kommen will. Dann wird keiner im Regen stehen. Die Pressekonferenz mit Friedrich Merz findet dann im Konrad-Adenauer-Haus statt.
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1: 11:13 Uhr. Der September war für Westeuropa der wärmste jemals gemessene seit Beginn der Wetteraufzeichnungen. Weltweit war es der zweitwärmste. Das meldet der EU-Klimadienst Copernicus. Die Einzelheiten von Janina Schreiber.
9: In weiten Teilen West- und Mitteleuropas sowie in Teilen Osteuropas blieb es trocken. In mehreren Regionen verschärfte sich die Trockenheit im Vergleich zum August noch. Rhein, Donau und Weichsel führten abschnittsweise so wenig Wasser wie noch nie in einem September seit Beginn der Messungen, so die Fachleute. In Westeuropa war es im Schnitt 2,5 Grad wärmer als sonst im September. Weltweit betrug die Abweichung mehr als 1,6 Grad im Vergleich zur vorindustriellen Zeit. Die Folgen? Wasserknappheiten, Ernteeinbußen und Schiffe, die wegen flacher Pegel nicht mehr fahren konnten. Während der Regen Ende des Monats mancherorts für Entlastung sorgte, kam es an anderen Orten wie in Frankreich und Spanien zu Überschwemmungen durch heftige Niederschläge. Auch die Weltmeere waren außergewöhnlich warm. Ihre durchschnittliche Oberflächentemperatur erreichte im September einen neuen Höchstwert für diesen Monat.
1: Über das Wetter sind auch schon ganze Bücher geschrieben worden und werden weiterhin geschrieben werden. Und vielleicht kommen die dann auch dann demnächst wieder auf die Frankfurter Buchmesse. Dieser Treffpunkt der Literaturwelt ist am Ende
10: des Abends zu Ende. Zum 78. Mal traf sich in den vergangenen Tagen die Branche hier in Frankfurt am Main. Und am Wochenende sind auch tausende Leser aufs Messegelände geströmt. Lars Hofmann zieht Bilanz.
11: Insgesamt 236.000 Besucher sind in diesem Jahr auf die Frankfurter Buchmesse gekommen. Geringfügig weniger als im letzten Jahr. Da waren es noch 2.000 mehr. Das ist der erste Rückgang bei den Besucherzahlen seit Corona. Buchmessendirektor Boos zog dennoch ein positives Fazit seiner 21. und letzten Messe. Die wirtschaftliche Lage der Verlage sei angespannt. Die Bedrohungen etwa durch künstliche Intelligenz oder politischen Druck nehmen zu. Dennoch habe die Messe auch gezeigt, dass viele junge Menschen lesen wollten. Das Konzept, die Besucherströme so zu lenken, dass keine Hallen überfüllt sind, sei aufgegangen, sagte Jo Ländle, Verleger beim Hansa Verlag und Vorsitzender des Ausschusses für Verlage. In den Hallen habe es auch an den Besuchertagen weniger Stau gegeben als in den letzten Jahren. Und die Buchmesse sei nach wie vor wichtig als Geschäftsmesse, etwa für den Rechtehandel. Geprägt war die Messe aber auch von politischen Diskussionen und Kontroversen, etwa zwischen Autorinnen des Gastlandes Tschechien und dem tschechischen Kulturminister. Zum feierlichen Abschluss der Buchmesse hat der französisch-britische Autor und Völkerrechtler Philippe Sands in der Paulskirche den Friedenspreis verliehen bekommen.
10: 11.15 Uhr ist es damit geworden. Viertel zwölf, hier ist MDR aktuell. Unser Top-Thema zur Stunde. Die SPD-Politikerin Bärbel Baas tritt von ihren Ämtern als Bundesarbeitsministerin und Parteichefin zurück. Sie begründete den Schritt mit dem Tod ihrer Stieftochter. Neuer Bundesarbeitsminister soll der rheinland-pfälzische SPD-Fraktionsvorsitzende Alexander Schweitzer werden. Weitere Meldungen hat jetzt Mirko Jugelt.
12: Die Thüringer Grünen-Landesvorsitzende Ann-Sophie Bohm hat angekündigt, für das Amt nicht wieder zu kandidieren. Nach 7 Jahren sei es an der Zeit, den Staffelstab weiterzugeben. Der neue Vorstand wird Mitte November in Suhl gewählt. Die Grünen hatten 2024 den Wiedereinzug in den Landtag verpasst. Pendler im Eichsfeld müssen sich seit heute auf lange Umwege einstellen. Wie das Landesamt für Bau und Verkehr mitteilte, bleibt die Bundesstraße 247 zwischen Teistingen und Ferna voraussichtlich bis Freitag kommende Woche gesperrt. Grund seien Sanierungsarbeiten an der Fahrbahn. Die Stadt Halle führt in städtischen Kindergärten eine App ein. Erste Kitas sollen sie noch in diesem Monat nutzen können. Eltern können per App Krankmeldungen und Vollmachten einreichen. Die Stadt betonte, die Anwendung sei mehrsprachig und datenschutzkonform. Das Wetter. Heute neben Sonne auch dichtere Wolken, stellenweise Schauer, 12 bis 17 Grad. Morgen nach Nebel heiter, im Westen später etwas Regen, 11 bis 17 Grad. MDR aktuell Verkehrsdienst, A2 Richtung Berlin zwischen Ziesa und Wollin, 4 Kilometer Stau nach einem Unfall, plus 30 Minuten. A2 Richtung Hannover zwischen Allerengersleben und Helmstedt West, 10 Kilometer Stau und stockender Verkehr an einer Baustelle, 20 Minuten Verzögerung. Im Landkreis Görlitz ist die Straße zwischen dem Abzweig Schlegel und Dittelsdorf wegen Bergungsarbeiten gesperrt. Geblitzt wird auf der A2 Richtung Berlin zwischen Allerengersleben und Eilsleben, auf der A9 Richtung München zwischen Schkeuditzer Kreuz und Großkugel und auf der A14 Richtung Magdeburg zwischen Halle-Trotha und Löbe-Jün. Soweit der Verkehrsdienst, 11.17 Uhr.
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10: Mitglieder der polnischen Regierung sind möglicherweise nur knapp einem Anschlag entkommen. In Warschau heißt es, den Sicherheitsbehörden würden konkrete Hinweise vorliegen. Demnach seien der Regierungschef Donald Tusk und auch der Verteidigungsminister ins Visier von Kriminellen geraten. Inzwischen habe es eine Festnahme gegeben. Darüber haben wir mit unserer Korrespondentin in Warschau, mit Paulina Milling, gesprochen. Was ist über den Fall bislang bekannt?
13: Also gestern hat sich der polnische Innenminister Marcin Kierwiński dazu ausführlich geäußert gegenüber polnischen Medien. Er hat gesagt, der Verdächtige wurde gestern in Niederschlesien festgenommen. Einige polnische Medien sprechen von der Stadt Wrocław. Der Mann soll einen Anschlag gegen Premierminister Donald Tusk und Verteidigungsminister Władysław Kosiniak-Kamysz geplant haben. Er soll etwa 60 Jahre alt sein. Er habe Kontakte zu sehr radikalen Gruppen, hieß es, vertrete radikale Ansichten. Das habe man vor allen Dingen an seinen Äußerungen in sozialen Medien, im Internet erkannt. Der Hinweis auf diesen Mann war gestern sehr früh eingegangen beim Staatsschutz. Der ist hier für den Personenschutz der Regierungsvertreter zuständig. Und dieser Hinweis stammt wohl von einem Informanten, der quasi an den Staatsschutz per Mail geschrieben hat. Und dann hat die Polizei diesen Hinweis überprüft und sei offenbar anhand von diesen Internetinhalten, also Äußerungen dieses Mannes, auf ihn gekommen.
14: Es hat auch gleich eine Dringlichkeitssitzung gegeben des Terrorismusabwehrzentrums. Wie ernst ist die Bedrohungslage tatsächlich gewesen? Kann man das abschätzen?
13: Also wir waren ziemlich aufgeschreckt hier, ob der Sprache, die dann direkt die Sprecher verwendet haben. Die haben von einer todernsten, wörtlich todernsten Angelegenheit gesprochen. Es hieß vom Regierungssprecher, der Hinweis sei wesentlich beunruhigender gewesen als ähnliche Signale in der Vergangenheit. Und deshalb waren die Sicherheitsbehörden ziemlich aktiv. Bei dieser Dringlichkeitssitzung im Zentrum für Terrorismusabwehr kamen auch viele Sicherheitsbehörden zusammen, die Vertreter vom Inlandsgeheimdienst, vom Staatsschutz und von der Polizei. Auch daran erkennt man die Ernsthaftigkeit der Lage.
14: Welcher Hintergrund könnte dahinter stecken? Also Polen als EU, als NATO-Land ist wichtiger, westlicher Verbündeter der von Russland angegriffenen Ukraine, fühlt sich auch selbst von Moskau bedroht. Ist es folgerichtig, in diese Richtung zu denken?
13: Bisher gab es keinerlei Äußerungen oder Hinweise in diese Richtung. Das Einzige, was die Sicherheitsbehörden, der Innenminister öffentlich gemacht haben, war eben dieser Hinweis auf ein radikales Milieu. Also dorthin führen erstmal die Ermittlungen. Und es kommt natürlich die Frage auf, weil es um sehr hohe, die ranghöchsten Regierungsvertreter geht, die Frage nach einer politischen Motivation. Darauf ist der Innenminister erstmal nicht eingegangen. Und hat eben auf die Ermittlungen verwiesen. Also daraus würde ich jetzt interpretieren, dass man natürlich nach so einer Motivation erstmal sucht. Hinweise auf Russland oder mögliche andere Kräfte, die im Hintergrund tätig gewesen sein könnten, gibt es bisher nicht.
14: Die Einschätzungen unserer Polen-Korrespondentin Paulina Milling. 11.21 Uhr ist es. 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Digitale Technik ist an den Universitäten selbstverständlich, auch in den Niederlanden, aber nicht immer und überall. Für einige Studierende an der Universität Amsterdam zum Beispiel ist das ein anderes Gefühl, was sich da einstellt im Studiengang Interdisziplinäre Sozialwissenschaften. Hier sind nämlich Laptops, Tablets und Handys in Vorlesungen verboten. Warum? Erklärt Sarah Lopez.
15: An der Universität Amsterdam hat eine neue Regel zum Vorlesungsstart bei einigen Studierenden für Verwirrung gesorgt. Zum Beispiel bei der 23-jährigen Clara.
16: Alle waren natürlich erstmal so ein bisschen verdutzt. Man hat erstmal so gestutzt, okay, was macht man da jetzt? Ich musste mir erstmal einen Block kaufen, also hatte ich auch schon nicht mehr.
15: In allen Vorlesungen des Bachelorstudiengangs Interdisziplinäre Sozialwissenschaften sind Laptops, Tablets und Handys jetzt verboten. Die Studierenden müssen ihre Notizen also handschriftlich machen. Die Fakultät will so für mehr Konzentration sorgen, denn zuletzt habe die oft gefehlt, sagt die Dozentin Cyrilein Ewertze.
17: Ich erinnere mich, wie ich ganz hinten in einem Hörsaal saß. Ich habe Bildschirme voll mit Social Media gesehen. Das hat die Studierenden sehr abgelenkt. Ob das jetzt WhatsApp war oder Online-Shopping. Und das hat auch die Sitznachbarn abgelenkt, die das nicht gemacht haben.
15: Das neue Verbot gilt für alle Vorlesungen. In Seminaren können die Dozenten entscheiden, wann elektronische Geräte erlaubt sind, bei Gruppenarbeiten zum Beispiel. Wenn aber über ein Buch diskutiert wird, dann nicht. Und wer sagt, dass er den Laptop wirklich braucht, kann den auch in der Vorlesung verwenden, wenn er sich in die erste Reihe setzt. Das machen zum Beispiel Studierende mit Beeinträchtigung. Nach den ersten Wochen findet die Studentin Clara die neue Regel sehr gut.
16: Weil es mich zwingt, mehr aufmerksam zu sein. Das fällt mir schon auf, dass wenn ich am Laptop bin, dann schickt man mal eine E-Mail oder man macht New York Times Puzzle oder so. Es ist natürlich dann manchmal ein bisschen nerviger danach, alles nochmal zusammenzufassen auf dem Laptop. Aber ich würde sagen, dass auch die Stimmung im Klassenzimmer ist auch irgendwie besser, weil alle fokussiert sind und man hört zu und es ist einfach ein bisschen entspannter.
15: Ähnlich sieht das die 21-jährige Migle.
18: Ich habe das Gefühl, dass wir uns gegenseitig besser wahrnehmen. Es ist einfacher, sich die Namen der anderen Studierenden zu merken und was sie in der Vorlesung gesagt haben. Es ist eine entspanntere Atmosphäre und leichter, jemanden später darauf anzusprechen, was er gesagt hat, weil man mehr im Moment ist.
15: Aber natürlich gibt es auch Studierende, die lieber Mitarbeiter ihre Laptops nutzen würden und die neue Regel bevormundend finden, sagt Dozentin Cyrilein Ewertze.
19: Ich verstehe, dass sich das ein bisschen anfühlt, als würde einem gesagt, was man machen soll. So ist es ja auch irgendwie. Aber wir glauben, dass es das Richtige ist.
15: Wer gegen die neue Regel verstößt und zum Beispiel in der vierten Reihe auf dem Laptop tippt, wird an das Verbot erinnert. Strafen gibt es keine und auch keine Kontrollen, ob jemand unter dem Tisch schnell noch eine Nachricht bei WhatsApp schreibt. Das sei aber auch nicht notwendig, sagen die Dozenten an der Universität Amsterdam. Es gebe schon jetzt einen starken Effekt.
19: Während der Vorlesung habe ich ein viel besseres Gefühl, wo die Studierenden gerade sind. Haben sie mich verstanden? Muss ich langsamer sein? Und in den Seminaren merke ich, dass sie wirklich zugehört haben und den Inhalt besser verstanden haben als früher. Wenn ich eine Frage stelle, dann beantworten sie die in ihren eigenen Worten.
15: Mit der Hand schreiben die Studierenden in der Regel langsamer als auf einer Tastatur, haben also nicht genug Zeit, den genauen Wortlaut der Dozenten mitzuschreiben, sondern nur die wichtigsten inhaltlichen Punkte. Die Dozenten des Studiengangs Interdisziplinäre Sozialwissenschaften an der Universität Amsterdam hoffen, dass die neue Regel auch für bessere Ergebnisse bei den Klausuren sorgt. Das wird sich in den nächsten Wochen zeigen.
14: 11.25 Uhr ist es damit geworden. Nach fast 45 Jahren auf der Bühne sind die Toten Hosen gerade auf Abschiedstournee. Ihr letztes Konzert soll im Sommer des kommenden Jahres in ihrer Heimatstadt Düsseldorf stattfinden. Doch die Hosen haben ja auch außerhalb Deutschlands viele Fans. Am Wochenende haben sie zum Beispiel in Buenos Aires gespielt. Eindrücke vom Konzert dort geschildert von unserer Argentinien-Korrespondentin Anne Herberg.
20: Steigbügel, Huckepack, fünf Punks schwitzend im Einsatz und schließlich hängt die 3 Meter lange Toten-Hosen-Fahne in hellblau-weiß doch noch an der Mauer vor dem Stadion. Dank einer deutsch-argentinischen Liebesgeschichte, die an diesem Abend hier in Buenos Aires ihr großes Finale erleben soll. Denn Los Hosen verabschieden sich von Argentinien. Los Hosen, das muss man fühlen, es ist Völkerverständigung pur. Sie haben uns nie enttäuscht, kamen selbst zur Jahrtausendwende, als hier die große Wirtschaftskrise war und niemand einen Peso hatte. Die Hosen spielten fast für umsonst. Doch nun ist er da, der Tag, der niemals kommen sollte. Komisch, auch für uns, sagt Campino.
21: In Argentinien sieht man die Dinge persönlicher als zu Hause. Und wir sehen das auch so. Da kann man sich nicht einfach so vom Acker machen. Für mich ist das ganz, ganz wichtig, dass wir hier bei voller Stärke uns verabschieden und dass wir auch den Leuten heute ein richtiges Brett verpassen wollen. Hier gibt es keine Zeit für Sentimentalitäten. Das habe ich mir immer so ausgemacht.
20: Noch eine große wilde Show. Sie proben, sie schwitzen, sie grölen mit, mehr oder weniger textsicher. 14.000 Fans sind gekommen, so viele wie noch nie, darunter auch rund 2.000 Dollar.
22: Das zu erleben, zu sehen, in einem vollen Konzertsaal zu sein, wie Unmengen von Menschen einfach auf Deutsch Tracks singen, obwohl sie eigentlich gar kein Deutsch können. Das ist wirklich so eine Art Liebesgeschichte.
20: Das erste Konzert vor 34 Jahren. Heute gibt es Fanclubs, Coverbands und Campino trägt ein Tattoo der Tango-Legende Carlos Gardel auf dem Arm. Mi Buenos Aires querido steht darunter, mein geliebtes Buenos Aires. Und als er dann noch für Hier kommt Alex mitten in die Menge steigt, ist kein Halten mehr. Punk, Rebellion, totale Hingabe über all die vielen Jahre. And we told the people at home. Wir haben den Leuten zu Hause gesagt, ihr wisst nichts über Rock'n'Roll, wenn ihr nicht in Buenos Aires wart. Ihr seid so wichtig, ihr seid ein Teil von uns, ihr bleibt ein Teil von uns. Abschied mit Vollgas. Am Schluss fließen dann doch noch die Tränen. Keine Frage, hier geht eine Ära zu Ende. Das war's, amigos. Adios. Darum sagen wir.
21: Die
14: Toten Hosen in Argentinien. Kurz vor ab 12 ist es. Wir sind zurück in Mitteldeutschland. Guten Tag, Grit Krämer in unserem Wetterstudio. Wie geht's denn heute weiter?
2: Ja, es ist recht kühl. Wir kriegen immer noch aus Nordwesten kühle polare Luft rein. Jetzt so maximal 10 bis 13 Grad, die wir erreicht haben. Ein bisschen wärmer wird es noch, da die Sonne nachmittags noch ein bisschen mehr Raum kriegt. Dann haben wir 12 bis 16 Grad zu erwarten. Es wird immer mehr Auflockerung geben, aber eben auch noch Wolken und ein paar Schauer kommen noch so als Nachschlag mit rein. Die ziehen nach Südosten weiter durch. Wenig Regen am Nachmittag, die Schauer werden also weniger. Und was natürlich auffällig ist, in dieser kalten Luft geht es in der Nacht mit den Temperaturen weit nach unten. 4 bis minus 1 Grad erwarten wir im Gebirge. Natürlich in Muldenlagen, da sogar minus 3 Grad, die möglich sind. Und Bodenfrost ist ein Thema, über das wir auch im Tiefland reden müssen.
14: Wie geht es dann weiter? Ja?
2: Es wird in der Woche dann wieder herbstlicher und freundlicher vor allem. Morgen gelangt ein Hochdruckgebiet in unsere Nähe. Nachmittags noch mal ein paar Wolken mit Schauern, aber vorher schon Sonne und es wird wärmer. Am Mittwoch und Donnerstag kriegen wir 15 bis vereinzelt 20 Grad.
14: Dankeschön, Gerd Krämer.
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14: Sehr herzlich eingeladen. 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
12: Um 11.30 Uhr mit Mirko Jugelt. Bärbel Baas tritt von ihren Ämtern als Bundesarbeitsministerin und SPD-Chefin zurück. Die 58-Jährige begründete den Schritt mit dem Tod ihrer Stieftochter. Sie habe festgestellt, dass sie Zeit brauche, um ihre Trauer zu verarbeiten. Baas erklärte außerdem, sie sei zuletzt verstärkt öffentlich angegriffen worden, auch aus den Reihen der Union. Bundeskanzler Friedrich Merz dankte Baas für ihre Arbeit und erklärte, ihre Entscheidung verdiene Respekt. Neuer Bundesarbeitsminister soll Medienberichten zufolge der rheinland-pfälzische SPD-Fraktionschef Alexander Schweizer werden. Das Briefporto in Deutschland könnte Anfang kommenden Jahres so stark steigen wie nie zuvor. Die Bundesnetzagentur hält eine Erhöhung um gut 20% für möglich. Wesentlicher Grund für die steigenden Preise seien die stark abnehmenden Briefmengen. Allerdings sollen auch Pakete um knapp 11% teurer werden, obwohl die Zahl der versendeten Pakete seit Jahren zunimmt. Die Bundesnetzagentur sei mit ihrem Vorschlag allerdings unter den Forderungen der Deutschen Post geblieben. Die neuen Preise gelten für die kommenden beiden Jahre. 7 US-Senatoren beider Parteien kritisieren den Dieseldeal von Präsident Donald Trump mit Russland als rechtswidrig. Die Vereinbarung verstoße gegen ein Gesetz aus dem Jahr 2022, das russische Energieimporte verbiete. Zudem habe die US-Regierung es versäumt, den Kongress einzubeziehen. Der Präsident hatte am Freitag erklärt, mit Kreml-Chef Wladimir Putin Diesellieferungen vereinbart zu haben, um die gestiegenen Spritpreise in den USA zu senken. Die EU-Außenbeauftragte Kaja Kallas warnt vor einer Ölkatastrophe an Europas Küsten durch die russische Schattenflotte. Kallas sagte dem Redaktionsnetzwerk Deutschland, die Schiffe seien oft alt, schlecht gewartet und unzureichend versichert. Zudem finanziere die Flotte den russischen Krieg gegen die Ukraine und sei in der Vergangenheit als Ausgangspunkt für hybride Angriffe genutzt worden. Der Thüringer AfD fehlt ein geeigneter, eigener Kandidat für die Nachbesetzung am Verfassungsgerichtshof des Landes. Das bestätigte der justizpolitische Sprecher der Fraktion Sascha Schlösser der Deutschen Presseagentur. Insgesamt sind an Thüringens oberstem Gericht 3 Posten neu zu besetzen. Für die Wahl von Verfassungsrichtern ist eine Zweidrittelmehrheit nötig. Da die AfD mehr als ein Drittel der Landtagssitze hat, kann sie die Wahl blockieren. Schlösser signalisierte zugleich die Bereitschaft, einen Kandidaten der CDU mitzuwählen. Das waren die Nachrichten. Das Wetter mit den aktuellen Temperaturen: Artern bedeckt 10 Grad, Dresden bedeckt 10, Eisenach wolkig 10, Erfurt stark bewölkt 10 Grad, Gardelegen sonnig 11, Hoyerswerda leicht bewölkt 11 Grad, Magdeburg bedeckt 12, Neuhaus am Rennweg stark bewölkt 7, Oschatz bedeckt 11, Plauen bedeckt 10, Wernigerode wolkig 11 und Wittenberg bedeckt 10 Grad. Am Nachmittag Wolken und einige durchziehende Schauer. Im Verlauf des Tages dann mehr Auflockerungen, Höchstwerte 12 bis 16 Grad. In der Nacht leicht bewölkt oder klar, gegen Morgen stellenweise Nebel oder Hochnebel. Tiefstwerte 4 bis minus 1 Grad, verbreitet Bodenfrost. Morgen nach Nebel meist heiter, später aus Westen wieder mehr Wolken, vereinzelt etwas Regen. In Ostsachsen bis zum Abend trocken, Höchstwerte 11 bis 17 Grad. Und am Mittwoch in Sachsen noch einzelne Schauer, später meist heiter, trocken und noch etwas milder. MDR Verkehrsdienst, A2 Richtung Berlin, zwischen Ziesa und Wollin, 4 Kilometer Stau nach einem Unfall in einer Baustelle, plus 30 Minuten. A2 Richtung Hannover, zwischen Allingersleben und Helmstedt West, 10 Kilometer Stau, 20 Minuten Verzögerung. Vorsicht auf der A4 Frankfurt-Dresden, Höhe Hohenstein-Ernsttal, ungesicherte Unfallstelle. A9 Richtung München, zwischen Marktschorgast und Dreieck-Bayreuth-Kulmbach, 3 Kilometer Stau, plus 15 Minuten. A38 Richtung Leipzig, zwischen Merseburg-Nord und Leuna, 4 Kilometer Stau plus 20 Minuten. Und im Landkreis Görlitz ist die Straße zwischen dem Abzweig Schlegel und Dittelsdorf wegen Bergungsarbeiten gesperrt. Soweit der Verkehrsdienst, 11.34 Uhr.
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14: Am Mikrofon begrüßt Sie Sven Kochale. Rund 5 Monate ist die Regierung Peter Modyar jetzt in Ungarn im Amt und selbst kritische EU-Abgeordnete, die zuletzt sehr kritisch eben auf die Entwicklungen in Budapest geschaut haben, sind mit der Arbeit der neuen Regierung zufrieden und wollen deshalb eingefrorene Gelder aus EU-Darlehen und dem Haushalt wieder freigeben. Aus Brüssel berichtet Jean-Marie Magro.
6: Knapp ein halbes Jahr ist es her. Da wählten die Ungarn Viktor Orbán als Premierminister ab. Einer der Gründe für seine Niederlage, so ist man sich in Budapest und Brüssel einig, war das Einfrieren der EU-Gelder. Wenn man alles zusammennimmt, wurden der Orbán-Regierung zwischenzeitlich 36 Milliarden Euro vorenthalten. Schon am Tag nach der Wahl im April erklärte Manfred Weber, der Chef der Europäischen Volkspartei:
7: Die Gelder sollen fließen nach Ungarn, wir müssen Partner gegenüber dieser neuen ungarischen Regierung sein.
6: Ein Satz, der damals vor allem diejenigen im Europaparlament ärgerte, die sich am stärksten für die sogenannte Rechtsstaatskonditionalität eingesetzt hatten. Vereinfacht gesagt bedeutet die: Mitgliedstaaten, die gegen Rechtsstaatsprinzipien verstoßen, die Werte der Europäischen Union nicht einhalten, kriegen keine EU-Gelder. Nun fragen sich aber auch kritische Haushälter im EU-Parlament:
8: Is it time to unblock the money?
6: Ob es nach 5 Monaten der Regierungsgeschäfte Peter Modyars nun an der Zeit sei, Gelder wieder freizugeben, so der französische Sozialist Jean-Marc Germain. Eile ist geboten, denn einige Milliarden könnten schon bald verfallen. Aus dem sogenannten Corona-Wiederaufbaufonds, für den die EU-Staaten gemeinsam Schulden aufgenommen haben, stehen Ungarn noch gut 9 Milliarden Euro zu, die bis Ende des Jahres ausgezahlt werden müssen. Weitere 7 Milliarden Euro aus dem EU-Haushalt sind ebenfalls eingefroren. Dazu Darlehen aus dem SAFE-Programm für die Verteidigungsindustrie in Höhe von 16 Milliarden Euro. Der grünen Europaabgeordnete Daniel Freund:
23: Ja, es sollen keine Gelder verfallen, aber man kann auch nicht sagen, dass jetzt 4 Monate, nachdem diese neue Regierung ins Amt gekommen ist, 16 Jahre korruptes Orbán-System komplett verschwunden sind.
6: Freund reiste nun gemeinsam mit dem Sozialisten Germain und dem FDP-Europaabgeordneten Moritz Körner nach Budapest. Die drei besuchten Unternehmer, die Antikorruptionsbehörde und Menschenrechtsaktivistinnen wie Marta Padavi vom ungarischen Helsinki-Komitee.
24: It is more than changing a government, it's actually about changing a regime.
25: Das hier ist nicht nur ein Regierungs-, sondern ein Regimewechsel. Es geht darum, ein kleptokratisches System zu zerschlagen. Das erfordert Gesetzesänderungen, personelle Veränderungen und politische Kurswechsel, und das braucht Zeit.
24: So it requires legislative changes, personnel changes, policy changes, and it takes time.
6: Vor allem im Kampf gegen die Korruption habe die Modyar-Regierung schon vieles erreicht. Beim Asylrecht und auch beim Schutz von Minderheiten herrsche dagegen weiter Nachholbedarf.
26: Natürlich ist noch nicht alles nach 5 Monaten tippitoppi,
6: sagt der FDP-Politiker Körner. Trotzdem glaubt er,
26: dass schon relevante Teile der eingefrorenen Gelder freigegeben werden können.
6: Das sehen auch die Mitreisenden so, wenn dies auch mit Risiken verbunden ist. Ob im Bausektor oder der Verteidigungsindustrie, fließen binnen weniger Monate mehrere Milliarden in Projekte, droht davon ein Teil weiterhin in Korruption zu versickern. Dabei darauf zu achten, dass Regeln eingehalten werden, sei auch Job des EU-Parlaments, sagt Daniel Freund. Der Grünen-Politiker hebt hervor,
23: dass bisher in 2 EU-Mitgliedstaaten EU-Gelder eingefroren wurden. Und in 2 EU-Mitgliedstaaten haben wir bei der nächsten nationalen Wahl nach dem Einfrieren der Gelder einen Regierungswechsel gesehen.
6: Geld vorenthalten helfe also, so Freund. Und das dürfe nicht nur für Ungarn und Polen gelten, sondern auch für die ganz großen Nettozahler, sollten hier mal Regierungen an die Macht kommen, die sich den Werten der EU nicht verpflichtet fühlen.
14: Jean-Marie Margot berichtete aus Brüssel, 11.39 Uhr. Leo XIV. Gilt als sportlicher Papst, der sich unter anderem mit Tennis und Schwimmen fit hält. In seiner Wohnung im Apostolischen Palast soll sich auch ein Fitnessstudio befinden. Es kam also überraschend für viele Gläubige, als Leo nun bei einem Gebet eine bevorstehende Operation ankündigte. Aus Rom, Anna Giordano.
1: Die Ärzte hätten einen Knoten in seiner Lunge entdeckt. Er sei gut lokalisierbar und befinde sich in einem frühen Stadium, sagte der Papst vor rund 25.000 Menschen auf dem Petersplatz. Er sei dem Rat der Ärzte gefolgt und werde den Eingriff schon in den kommenden Tagen durchführen lassen. Wann genau die OP stattfindet, ist vom Vatikan nicht bekannt gegeben worden. Fest steht aber, dass sie im Gemelli-Klinikum in Rom durchgeführt wird und dass der Papst sich danach eine Woche lang erholen wird. Im November hat Leo XIV. Eine fast 2-wöchige Reise nach Uruguay, Argentinien und Peru geplant. Auf dem Petersplatz hat er gestern angedeutet, dass er diese trotz der Umstände durchführen wird. Bischöfe weltweit schickten dem Papst gute Wünsche und kündigten an, für ihn zu beten. Auch Italiens Ministerpräsidentin Giorgia Meloni und Staatspräsident Sergio Mattarella versicherten dem Papst ihren Beistand. Robert Francis Prevost, wie das Oberhaupt der Katholiken mit bürgerlichem Namen heißt, wurde im Mai 2025 in das Amt gewählt und gilt mit 71 Jahren als relativ junger Papst.
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4: Mit Raimo Hinsdorf. In der Handball-Bundesliga der Männer gibt es früh in der Saison einen Trainerwechsel. Ein ehemaliger deutscher Meister trennt sich von seinem bisherigen Übungsleiter. Thomas Bareis mit den Einzelheiten.
9: Mike Mahulla ist nicht mehr Trainer der Rhein-Neckar-Löwen. Nach der Heimniederlage gegen den THSV Eisenach hat sich der Verein von dem 49-Jährigen getrennt und ihn mit sofortiger Wirkung von seinen Aufgaben als Cheftrainer und Kaderplaner entbunden. Grund ist der bislang durchwachsene Saisonverlauf. Nach dem 8. Spieltag belegen die Rhein-Neckar-Löwen den 12. Platz in der Tabelle. Der bisherige Co-Trainer Michael Arp wird vorübergehend den Cheftrainerposten übernehmen. Der 36-jährige Kronauer hat die komplette Jugend bei den Rhein-Neckar-Löwen durchlaufen und für die Profis sowie für die zweite Mannschaft gespielt.
4: Zum Fußball. Bayern Münchens Sportvorstand Max Eberl hat Torhüter Manuel Neuer vor dem Abflug nach Norwegen noch einmal demonstrativ den Rücken gestärkt. Für den Verein gebe es keine Zweifel an Neuer, sagte Eberl vor dem Champions-League-Spiel morgen Abend bei Viking Stavanger. Neuers Patzer hatte in Augsburg das schnellste Tor der Bundesliga-Geschichte durch Robin Fellhauer eingeleitet. In Stavanger wird angeblich der 23-jährige Jonas Urbich aus Gründen der Belastungssteuerung im Münchner Tor stehen. In der Champions League spielt morgen Abend auch RB Leipzig. Und die Leipziger wollen nach ihrer 6:0-Gala in der Bundesliga gegen die Frankfurter Eintracht auch international gegen den PSV Eindhoven nachlegen. Philipp Weißkirch.
10: So richtig zufrieden konnten sie bei RB Leipzig ja nicht sein mit ihrem Saisonstart. Und so keimte auch schon ein bisschen Kritik auf an Trainer Martin Demichelis. Aber dann kam ja der vergangene Samstagabend und ein 6:0 gegen Eintracht Frankfurt. Und nach diesem Erfolg konnte Demichelis gar nicht anders, als einfach nur breit zu grinsen.
11: Das freut mich sehr. Ich freue mich sehr als Trainer, so eine Leistung von der ganzen Gruppe. Ich habe nicht zu viel Zeit, um dieses Sixen zu genießen. Wir müssen schon nach vorne schauen. Ich hoffe, dass unsere Jungen regenerieren einfach gut, wieder fit am Dienstag zu sein.
10: Stimmt, viel Zeit, um sich an der Sixpack-Gala zu laben, bleibt nicht. Es geht eng getaktet weiter. Morgen Abend steht schon die Champions League an und nach der Niederlage zum Auftakt gegen Como will RB gegen Eindhoven den ersten Dreier in der Königsklasse. Leipzigs Abwehrmann Willi Orban setzt zumindest auf leichte Frankfurt-Vibes gegen den niederländischen Meister.
13: Natürlich anderer Wettbewerb, anderer Gegner. Auch da werden wir uns gut vorbereiten, alles reinhauen.
10: Orban hofft, dass ein Christopher Nkunku zum Beispiel wieder zünden wird und die Mannschaft spielfreudig und intensiv offensiv auftritt. Die nächsten Aufgaben haben es in sich für RB. Nach Eindhoven geht es zu den Bayern und dann zu Real Madrid.
13: Ich glaube, wenn wir diese Leistung abrufen wie heute, dann haben wir auch gegen die großen Mannschaften dann auch auswärts gute Chancen.
10: Ja, die nächsten Tage und Wochen werden wohl weisen, wie viel das 6:0 gegen Frankfurt wirklich wert war.
4: Formel-1-Rennfahrer Max Verstappen hat vor der Glitzerkulisse in Singapur nicht nur den Sprint und das Qualifying gewonnen, sondern auch das zweite Rennen in Folge in der WM. In Singapur hatte der Niederländer zuvor noch nie gewonnen. Ein Auftritt also fast wie in alten Zeiten. Lena Bergmann hat das Formel-1-Wochenende verfolgt. Lena, was macht Red Bull aktuell so stark und kommt die Entwicklung nicht ein bisschen zu spät?
15: Anfang der Saison sah es wirklich nicht danach aus, dass Red Bull in der zweiten Saisonhälfte eine ähnlich starke Aufholjagd hinlegen könnte wie letztes Jahr. Der Motor war aber von Beginn an stark. Gehapert hat es an der Zuverlässigkeit und auch an der Aerodynamik am Auto. Daran hat man erfolgreich gearbeitet und ja, der Faktor Max Verstappen ist einfach ein riesengroßer. Wenn man diesen Fahrer in ein wettbewerbsfähiges Auto setzt, dann muss viel passieren, dass er nicht um den Sieg mitkämpft. Für die WM kommt die Entwicklung vermutlich zu spät. 119 Punkte Abstand hat Verstappen ja auf den führenden Antonelli. Aber das gilt für die WM diese Saison. Red Bull ist ja erstmals mit eigenem Motor unterwegs und jetzt ist man in einer Phase, die schon sehr wegweisend ist, auch was die kommende Saison betrifft und die Entwicklung des neuen Autos. Je besser man da startet, desto höher sind die Chancen, dann auch lange im Kampf um den Titel dabei sein zu können.
4: Wie sieht's denn derzeit aus in der WM-Wertung?
15: Rein rechnerisch könnte sich Kimi Antonelli schon beim nächsten Rennen in Austin in 2 Wochen vorzeitig zum Weltmeister krönen, wohlgemerkt zum jüngsten Formel-1-Champion aller Zeiten. 102 Punkte Vorsprung hat er nämlich bei noch 6 ausstehenden Rennen. Aber davon will der junge Mercedes-Fahrer aktuell noch nichts hören. Er sagt, er will erst den Job zu Ende bringen. Dahinter bleibt's aber definitiv spannend. Für Max Verstappen wäre sogar Platz 2 noch drin. Vor allem, weil George Russell im Mercedes und Lewis Hamilton im Ferrari jetzt in Singapur Punkte haben liegen lassen. Und auch bei den Teams gibt's Entwicklungen. Red Bull ist kurz davor, McLaren den 3. Platz in der Konstrukteurswertung hinter Mercedes und Ferrari wegzuschnappen. 7 Punkte fehlen nur noch.
4: Unsere Reporterin Lena Bergmann zur aktuellen Situation in der Formel 1.
14: Soweit der Sport. 11.45 Uhr ist es geworden. 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Unser Top-Thema an diesem Vormittag. Die SPD-Politikerin Bärbel Baas tritt von ihren Ämtern als Bundesarbeitsministerin und Parteichefin zurück. Sie begründete den Schritt mit dem Tod ihrer Stieftochter. Neuer Bundesarbeitsminister soll der rheinland-pfälzische SPD-Fraktionsvorsitzende Alexander Schweitzer werden. Weitere Meldungen jetzt mit Mirko Jugend.
12: In Halle beginnt heute der Abriss der Saale-Strombrücke. Sie war für die Vorbereitung bereits seit Februar gesperrt. Die Arbeiten dauerten so lange, weil die Brücke in einem Naturschutzgebiet liegt. Der Neubau soll voraussichtlich im Frühjahr 2028 fertig sein. Auf Sardinien sitzt ein Höhlenforscher in 10 Metern Tiefe fest. Wie die italienische Bergrettung mitteilte, verschüttete gestern ein Hangrutsch den Eingang zur Höhle. Ein Team von mehr als 30 Einsatzkräften versucht, den Höhleneingang wieder freizumachen. Bei einem Einbruch in Heiligenstadt haben Unbekannte Schmuck und Bargeld im Wert von mehr als 10.000 Euro gestohlen. Nach Polizeiangaben drangen die Täter gestern Abend in eine Wohnung in einem Mehrfamilienhaus ein. Sie entkamen unerkannt. Die Ermittler suchen Zeugen. Das Wetter. Am Nachmittag durchziehende Wolken und einige Schauer, später Auflockerungen, 12 bis 16 Grad. In der Nacht leicht bewölkt oder klar, stellenweise Nebel, 4 bis minus 1 Grad, verbreitet Bodenfrost. Morgen nach Nebel heiter, aus Westen später etwas Regen, 12 bis 17 Grad. MDR aktuell Verkehrsdienst. Die A38 Richtung Leipzig ist zwischen Merseburg Nord und Süd wegen eines defekten Fahrzeugs im Baustellenbereich gesperrt. A2 Richtung Berlin zwischen Ciesa und Wollin 5 Kilometer Stau nach einem Unfall plus 30 Minuten. Dadurch Richtung Hannover 7 Kilometer stockender Verkehr. A2 Richtung Hannover zwischen Allingersleben und Helmstedt West Stau plus 20 Minuten. A9 Richtung München zwischen Marktschorgers und Dreieck Bayreuth-Kulmbach 3 Kilometer Stau plus 15 Minuten. A71 Richtung Sangerhausen zwischen Oberhof und Gräfenroda im Rennsteigtunnel Behinderungen durch einen defekten Lastwagen auf der rechten Fahrspur. Und im Landkreis Görlitz ist die Straße zwischen dem Abzweig Schlegel und Dittelsdorf wegen Bergungsarbeiten gesperrt. Soweit der Verkehrsdienst. 11.47 Uhr.
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14: Und 4,5 Jahre dauert nun schon die russische Großinvasion um die Ukraine und nun steht ein neuer, schwieriger Winter bevor. Gerade in der Hauptstadt Kiew hat sich die Sicherheitslage verschlechtert. Doch wie halten die Menschen dort es aus? Die Drohnen- und Raketenangriffe, Angst, Schlafmangel, Erschöpfung. Aus Kiew eine Reportage von Peter Sawicki.
16: Mit einem breiten Lächeln steht Svitlana vor einem Standmikrofon und wirkt wie eine Künstlerin vor einem Konzert. Tatsächlich ist Svitlana zum Musikunterricht gekommen. Mit kurzen Plosivlauten wärmt sie ihre Stimme auf. Lehrerin Marina leitet sie an. Mit so einer Übung beginnen wir jedes Mal. Das aktiviert den Stimmapparat. So wie man sich vor dem Tanzen warm macht, macht man das auch mit der Stimme. Marina arbeitet bei Avinota, einer Musikschule im Zentrum Kiews. Die Lehrerin sagt, man müsse ein Lied leben, um beim Singen Fortschritte zu erzielen. Das möchte auch Svitlana. Ihr Musikunterricht besteht aus zwei Teilen. Zunächst Gesang, dann Klavier. Ich habe als Kind Klavierspielen gelernt, aber vieles vergessen. Dazu wollte ich auch unbedingt Gesangunterricht nehmen. Ich spürte, dass mir das psychologisch guttun würde. In der Ukraine brauchen momentan wohl alle eine psychoemotionale Therapie. Seit einigen Wochen hat sich die Sicherheitslage in der ukrainischen Hauptstadtregion verschlechtert. Es gibt noch mehr Luftangriffe zu jeder Tages- und Nachtzeit. Viele Menschen sind mental erschöpfter. Gesangsschülerin Svitlana setzt auf Musik und Gesang, um resilienter zu werden. Dass Musik eine geradezu therapeutische Wirkung erzielen kann, bestätigt Lehrerin Marina. Musik wirkt unfassbar gut gegen Stress. Das Gehirn schaltet in einen völlig anderen Modus, egal ob man singt oder Instrumente spielt. Svitlana ist die Freude am Musikunterricht anzumerken. Doch sie schlägt auch nachdenkliche Töne an. Sie stammt aus der Region Donetsk, die derzeit zu großen Teilen von Russland besetzt ist. Sie hat ihre Heimat also schon einmal verlassen. Ein weiteres Mal will sie es nicht tun. Gegen Luftalarm lässt sich nichts ausrichten. Ich habe jedoch meine Entscheidung getroffen. Ich liebe die Ukraine. Das ist mein Land. Auch wenn ich weiß, dass es meine Gesundheit belastet, wenn ich hier bleibe. Gemächlich, aber stetig läuft Zhenya über einen asphaltierten Waldweg. Ihr Tempo ist gezielt moderat. Heute gibt es einen langsamen Dauerlauf, Herz-Kreislauf-Training, um einen niedrigeren Puls zu erreichen. Ich laufe meist zwischen 5 und 10 Kilometer. Zhenya trainiert in einem Park im Süden Kiews. Viele weitere Läufer sowie Fahrradfahrer sind unterwegs. Das scheint kein Zufall zu sein. Zhenya beobachtet, dass immer mehr Menschen in Kiew Sport treiben, um mental Kraft zu tanken. Auch die 42-Jährige selbst hat ihr Programm seit Beginn des russischen Einmarschs ausgeweitet. Bis 2022 bin ich ein- bis zweimal pro Woche laufen gegangen, dazu ins Fitnessstudio. Seitdem fahre ich auch Fahrrad. Meine Hauptdisziplin ist aber Schwimmen. Es gäbe kaum einen Tag, an dem sie nicht trainiere, sagt Zhenya. Dadurch fühle sie sich im Alltag wesentlich ausgeglichener. Ohnehin achtet die Frau auf Luftalarm nur bedingt. Während des Schwimmens nehme ich keine Sirenen wahr. Ich bin voll auf den Sport fokussiert. Beim Laufen mag ich es, das Atmen wahrzunehmen und den Rhythmus zu spüren. Sie wisse, dass sie ein Risiko eingehe, wenn sie trotz Luftalarm ihr Training nicht unterbreche, so Zhenya. Gleichzeitig ist ihr bewusst, dass sie ihre mentale Stärke noch eine Weile wird brauchen müssen. Ich bin eine optimistische Person. Der Krieg wird irgendwann enden, wobei wahrscheinlich nicht sehr bald. Doch auch danach wird es schwierig bleiben, denn wir werden alles wieder aufbauen müssen.
14: Eine Reportage aus Kiew von Peter Sawicki. 11.52 Uhr, hier ist MDR aktuell. In London beginnt heute der Prozess gegen den Podcaster, Schauspieler und Comedian Russell Brand. Dem 51-Jährigen werden Fälle von Vergewaltigung und sexueller Nötigung vorgeworfen. Einzelheiten von Franziska Hoppen.
17: Sechs Frauen werfen Russell Brand Taten aus den Jahren 1999 bis 2009 vor. Der Anklage zufolge soll er etwa eine Frau in einem Hotelzimmer vergewaltigt und einer TV-Mitarbeiterin an die Brust gefasst und sie zum Oralsex gezwungen haben. Brand hat in der Vergangenheit Mehrheit alle Vorwürfe zurückgewiesen und auf nicht schuldig plädiert. In einem Video auf der Social-Media-Plattform X räumte er ein, früher, Zitat, drogensüchtig, sexsüchtig und schwachsinnig gewesen zu sein. Ein Vergewaltiger sei er aber nicht, betonte Brandt. Ins Rollen kamen die Ermittlungen 2023. Damals veröffentlichten die britischen Zeitungen The Times, Sunday Times und der Sender Channel 4 Berichte über die Vorwürfe mehrerer Frauen. Brandt wurde in Großbritannien in den frühen 2000er Jahren bekannt. Unter anderem moderierte er Sendungen rund um die Reality-Show Big Brother. Schon damals fiel er wiederholt mit sexualisierten Äußerungen auf. Heute erreicht Brandt als Podcaster und Online-Influencer ein Millionenpublikum. Auf seinen Social-Media-Kanälen verbreitet er unter anderem Verschwörungstheorien.
14: 11.53 Uhr ist es. Nebenwirkungen sind bei Impfungen ein großes Thema, zuletzt auch sehr diskutiert bei den Corona-Impfungen. Und nun zeigt eine neue Studie, dass ein Teil dieser Impfreaktionen, von denen berichtet wird und die dokumentiert sind, möglicherweise gar nichts mit dem Impfstoff selbst zu tun hat, sondern mit dem Mikrobiom der Geimpften. Clemens Haug mit Einzelheiten.
2: Das Forscherteam unter Leitung des Tübinger Max-Planck-Instituts für Biologie hatte 171 Erwachsene je eine Woche vor und nach der dritten Corona-Impfung untersucht. Die Versuchspersonen gaben Blut- und Stuhlproben ab und maßen täglich dreimal ihre Körpertemperatur. Ein Teil der Versuchskohorte bekam nach der Impfung Fieber, eine bekannte und nicht seltene Reaktion. Als die Forscher das Mikrobiom der Teilnehmer untersuchten, sahen sie, diejenigen, die Fieber bekommen hatten, trugen besonders häufig solche Bakterien im Darm, die Entzündungsprozesse im Körper auslösen können. Wiederholte Versuche mit Mäusen und einer zweiten Versuchsgruppe bestätigten den Befund. Das Darmmikrobiom war direkt verantwortlich für das Impffieber. Keinen Einfluss hat es darauf, wie stark die Immunreaktion nach der Impfung ausfiel. Eine Analyse des Speisezettels der Teilnehmer zeigte zudem, wer häufig hochverarbeitete Lebensmittel zu sich nahm, hatte mehr von den entzündungsfördernden Bakterien im Darm und bekam auch häufiger Impffieber. Vegetarier und Veganer dagegen vertrugen die Impfung deutlich besser. Antikörper bildeten beide Gruppen gleich stark.
14: Und damit ein Sprung in unsere Gärten. Dort sehen wir immer öfter den Lavendel mit seinen lila Blüten und dem betörenden Duft. Eine Altmärkerin baut jetzt auf großen Flächen Lavendel an, um aus ihm Produkte mit dem typischen Duft herzustellen und dann verkaufen zu können. Der Anfang war schwierig und die Arbeit mühsam, aber es scheint sich immer mehr zu lohnen, berichtet Katharina Heckel.
5: Dem Lavendel auf dem Feld am Stadtrand von Osterburg sieht man es an. Die ursprünglich mediterrane Pflanze fühlt sich mittlerweile auch in Sachsen-Anhalt wohl. Die sehr warmen Tage mehren sich, vor allem im Frühsommer, das kommt ihr entgegen. Der sandige Boden macht ihr nichts aus. Ähnlich Kichererbsen und Linsen könnte Sachsen-Anhalt auch bald ein Land des Lavendels werden.
18: Weil einfach Lavendel inzwischen wirklich sich wunderbar hier etabliert hat. Wir sind im fünften Jahr, dem Lavendel geht's prächtig. Und ich kann mir gut vorstellen, dass, wenn man das erweitert, wir an diesen Break-Even-Point eben kommen, wo es sich trägt, weil wir genug Öl produzieren können.
5: Das sagt Eileen Maasdorf, die in Osterburg den Lavendel anbaut. Auf einem Hektar Land, den ihr Vater, ein konventioneller Landwirt, ihr überließ. Sie wollte was Eigenes machen vor wenigen Jahren. Keinen Mais, keinen Raps, keine Kartoffeln.
18: Ich war ja eine ganze Weile im Ausland, in einem sehr heißen Ausland und hatte da arge Schlafprobleme. Da habe ich eine App entdeckt, wo man Geschichten vorgelesen bekommt. Und die einzige Geschichte, die mich wirklich runterkommen lassen hat, war Lavendel, das blaue Gold.
5: Seit 5 Jahren baut Eileen jetzt Lavendel in Osterburg an. Die Pflanzen hat sie aus Frankreich, die Traditionen von dort hat sie stolz übernommen. Die tiefblauen Pflanzen werden Anfang bis Mitte Juli geerntet, per Hand, mit der Sichel. Kleine Sträußchen werden gebunden und kopfüber auf den Trockenboden gehängt. Der Duft betört auf dem Feld und auf der Darre die Sinne. Doch Eileen will mehr. Sie produziert vor allem Lavendelöl.
18: Der Destillationsprozess an sich läuft ja darüber, dass Wasserdampf durch die Lavendelblüten zieht und so das Öl aus den Blüten holt. Dann geht das Ganze in einen Kondensator und wird wieder runtergekühlt. Und wenn aus Dampf durch Temperatursenkung eben wieder ein neuer Aggregatzustand entsteht, ist der flüssig. Und das fange ich auf.
5: Eileen verkauft ihr pures Lavendelöl in Fläschchen oder als Stift. Der ist im Moment der Liebling der Kundschaft.
18: Wenn man eben auch gerade Themen hat, ich komme abends nicht richtig zur Ruhe. Ach, so irgendwie geht die Anspannung nicht aus dem Nacken und auch nicht so richtig aus dem Kopf, kann das natürlich was wahnsinnig Wertvolles sein. Links und rechts auf die Schläfen, ein bisschen einmassieren.
5: Es gibt Lavendelblüten in Tüten, zum Verfeinern von Getränken oder Salaten zum Beispiel. Lavendelblüten in Säckchen, die überhaupt keine Oma-Mode seien, betont Eileen. Das ausgefallenste Produkt in ihrer Palette aber ist Lavendel-Gin.
18: Der Gin wird ja aus verschiedenen Kräutern destilliert. Da kam mir eben die Idee, dass man doch eigentlich auch hier so eine kleine Lavendelnote einbringen könnte. Und das hat eigentlich ganz gut funktioniert. Es gibt ihn noch, immer nur in kleinen, feinen Auflagen.
5: Fein, aber klein ist Eileens Lavendelernte aus Sicht interessierter großer Unternehmen. Die haben schon in Osterburg angefragt. 900 Liter Lavendelöl pro Jahr würden sie Eileen abnehmen. Für einen Liter braucht man 450 Kilogramm Lavendel. Eileen bebaut einen Hektar.
18: Jetzt nach 5 Jahren kann ich sagen, wir werden wohl dieses Jahr das erste Mal die 10-Liter-Marke knacken.
5: Noch reichen Anbau, Verarbeitung und Direktvermarktung also nicht aus, um davon leben zu können.
14: Damit sind wir beim Wetter angekommen. Guten Tag, Grit Krämer in unserem Wetterstudio. Was tut sich gerade?
3: Ja, wir haben immer noch viele Wolken. Wir haben aber auch Auflockerungen. Am meisten Sonne gibt es gerade in der Altmark. Und auf der anderen Seite im Süden von Thüringen hier. Also richtig schön. Temperaturen überall zwischen 10 und 13 Grad. Einmal haben wir 14 Grad erreicht in der Mitte von Sachsen-Anhalt in Arnstein-Welbsleben. Hier sind die Wolken aber dicht. Aber es ist doch eindeutig, auch wenn die Wolken noch dicht sind, die da aus Nordwesten reinziehen und Richtung Südosten ihren Weg beschreiten. Die Schauer, die darin eingelagert sind, die werden weniger. Jetzt gibt es nur noch 2 Schwerpunkte, wo es ein bisschen regnet. Einmal im Thüringer Wald und zum anderen in Nordsachsen. Hier

0: Ich bin Sven Kochale. Danke auch im Namen der Redaktion fürs Interesse und fürs Zuhören.
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2: Um 12 Uhr mit Mirko Jugelt. Bärbel Baas hat ihren Rücktritt als SPD-Parteichefin und Bundesarbeitsministerin erklärt. Die 58-Jährige begründete den Schritt mit dem Tod ihrer Stieftochter. Sie brauche Zeit, um das zu verarbeiten. Zugleich kritisierte Baas, dass sie aus den Reihen der Union zuletzt massiv kritisiert worden sei. SPD-Co-Chef Lars Klingbeil nannte die Angriffe unanständig. Bundeskanzler Friedrich Merz dankte Baas für ihre Arbeit und erklärte, ihre Entscheidung verdiene Respekt. Neuer Bundesarbeitsminister soll Medienberichten zufolge der rheinland-pfälzische SPD-Fraktionschef Alexander Schweitzer werden. Die EU-Außenminister haben neue Sanktionen gegen Unterstützer der russischen Kriegsmaschinerie verhängt. Wie die EU-Außenbeauftragte Kaja Kallas mitteilte, werden knapp 1600 Personen, Unternehmen und andere Organisationen mit Strafmaßnahmen belegt. Das sind so viele wie nie zuvor. Bundesaußenminister Johann Wadephul sprach von einem beispiellosen Schlag gegen die Kriegswirtschaft von Präsident Putin. Damit reagiere die EU auch auf hybride Angriffe wie den versuchten Anschlag am Flughafen Leipzig-Halle. Die Deutsche Post darf Anfang kommendes Jahres ihr Porto erhöhen. Die Bundesnetzagentur hält eine Anhebung von gut 20% für möglich. Wesentlicher Grund für die steigenden Preise seien die stark abnehmenden Briefmengen. Allerdings sollen auch Pakete um knapp 11% teurer werden, obwohl die Zahl der versendeten Pakete seit Jahren zunimmt. Die Netzagentur gibt den Handlungsspielraum vor. Die Post kann aber selbst entscheiden, wie sie die Preisanhebungen auf Produkte wie Standardbriefe oder Postkarten verteilt. Die EU begrenzt die Einfuhr chinesischer Hybridautos, um heimische Marken zu schützen. Wie aus Brüssel hieß, dürfen chinesische Hersteller künftig maximal 350.000 Fahrzeuge pro Jahr auf den europäischen Markt bringen. Das werde die aktuellen Importe um mehr als die Hälfte senken. EU-Handelskommissar Maro Šefčovič hatte sich vergangene Woche in Peking mit der chinesischen Seite auf eine solche Begrenzung geeinigt. Auf der Bahnstrecke zwischen Erfurt und Suhl ist der Regionalverkehr wieder angerollt. Gegen 10 Uhr wurde der Brandleitetunnel nach 12-wöchigen Bauarbeiten wieder freigegeben. Der Tunnel zwischen Gräfenroda und Zellermelis hat unter anderem neue Sicherheitstechnik bekommen. Er war bis zum Bau mehrerer ICE-Schnellstrecken der längste Eisenbahntunnel Deutschlands. Das waren die Nachrichten. Das Wetter mit den aktuellen Temperaturen. Brockennebel 4 Grad, Chemnitz bedeckt 9, Dresden bedeckt 10, Eisenach wolkig 10 Grad, Erfurt stark bewölkt 11, Fichtelberg Nebel 4, Gera stark bewölkt 10 Grad, Görlitz leicht bewölkt 11, Halle wolkig 12, Leipzig stark bewölkt 11 Grad, Magdeburg bedeckt 12 und Meiningen stark bewölkt 8 Grad. Am Nachmittag Wolken und einige durchziehende Schauer. Später mehr Auflockerungen, Höchstwerte 12 bis 16 Grad. In der Nacht gering bewölkt oder klar, stellenweise Nebel. 4 bis minus 1 Grad verbreitet Bodenfrost. Morgen nach Nebel meist heiter, später aus Westen wieder mehr Wolken, vereinzelt etwas Regen. In Ostsachsen bis zum Abend trocken, Höchstwerte dann 11 bis 17 Grad. Und am Mittwoch in Sachsen noch einzelne Schauer, später meist heiter, trocken und noch etwas milder. MDR Verkehrsdienst, A2 Richtung Berlin, zwischen Ziesa und Wolin, 5 Kilometer Stau nach einem Unfall in einer Baustelle, plus 30 Minuten, dadurch auch Richtung Hannover, 7 Kilometer stockender Verkehr. A2 Richtung Hannover, zwischen Allengersleben und Helmstedt West, 7 Kilometer stockender Verkehr an einer Baustelle, plus 20 Minuten. A9 Richtung München, zwischen Marktschorgast und Dreieck Bayreuth, Kulmbach, 3 Kilometer Stau an einer Baustelle, plus 15 Minuten. Vorsicht auf der A13 Richtung Berlin, zwischen Westensee und Mitte. In Walde befindet sich eine ungesicherte Unfallstelle. A14 Richtung Magdeburg zwischen Döbeln-Ost und Leisnig. 6 Kilometer stockender Verkehr an einer Baustelle plus 15 Minuten. A38 Richtung Leipzig zwischen Merseburg-Nord und Merseburg-Süd. 6 Kilometer Stau an der geräumten Unfallstelle plus 30 Minuten. Die Autobahn war nur kurz gesperrt. A71 Richtung Sangerhausen zwischen Oberhof und Gräfenroda. Im Rennsteigtunnel Behinderungen durch einen defekten Lastwagen auf der rechten Fahrspur. Soweit der Verkehrsdienst. 12.04 Uhr.
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0: Jetzt mit Peter Hartlapp im Studio auch von mir nochmal einen schönen Wochenstart, den ich Ihnen wünsche. Die SPD muss sich neu orientieren, denn sie verliert mit Bärbel Baas eine einflussreiche Politikerin. Die SPD-Chefin und Bundesarbeitsministerin hat heute den Rücktritt von ihren Ämtern erklärt. Sie nannte persönliche Gründe für diesen Schritt und sie zählte auch den Koalitionspartner von der Union an und beklagte den öffentlichen Umgang mit ihrer Person. Benjamin Großkopf.
1: Bärbel Baas hat es, so sagt sie, oft schwer gehabt.
2: Ich sag immer, wenn es leicht wäre, könnten es auch andere machen.
1: 5-mal direkt in den Bundestag gewählt, Ministerin mit dem höchsten Etat von allen, SPD-Chefin, lief eigentlich für Bärbel Baas eigentlich.
3: Ja, also ich würde jetzt in dieser Situation erstmal an den Menschen Bärbel Baas denken.
1: Sagt der für Außen zuständige Kabinettskollege Johann Wadephul von der CDU. Baas Stieftochter ist gestorben und Baas erklärt schriftlich, keine Kraft mehr gerade, Regierungs- und Parteiarbeit vollumfänglich auszuüben.
3: Und wenn jemand wie Bärbel Baas sagt, sie ist in einer Überforderungssituation, dann muss man das zunächst einmal respektieren, ihre Trauer verstehen und auch berücksichtigen, dass diese Ämter uns allen sehr, sehr viel abverlangen.
1: Die SPD im Umfragetief, der Reformdruck auf Baas als Arbeitsministerin gewaltig. Immer wieder wird sie in den 1,5 Jahren Ziel von Angriffen. Zum Beispiel von Unternehmern, die sie auf offener Bühne beim Arbeitgebertag im November 2025 auslachen.
4: Sie belasten damit die Beitragszahler nicht. Das war auch eine Entscheidung, die wir im Koalitionsverhandlungen getroffen haben. Ja, das mag für Sie lustig klingen, aber wir hätten, das ist überhaupt nicht lustig, weil wir wirklich die Beiträge nicht.
1: Vor allem bei der Rente, aber auch bei Reformen auf dem Arbeitsmarkt, nicht nur den Arbeitgebern, sondern auch dem Koalitionspartner Union geht es oft zu langsam, zu wenig entschieden voran. Baas reagiert anfangs auf ihre eigene Art und Weise.
5: Diese Debatte gerade, dass wir uns diese Sozialversicherungssysteme und diesen Sozialstaat finanziell nicht mehr leisten können, ist, und das entschuldige ich mich jetzt schon für den Ausdruck, Bullshit. Das ist Bullshit.
1: Bärbel Baas, Duisburgerin, Politikerin, Vater Busfahrer, Mutter Hausfrau, 5 Geschwister, Widerstände ist sie gewohnt.
6: Mein ältester Bruder, das war damals so, der war auf dem Gymnasium, wurde dann, wie sagt man heute, abgeschult, er hat es nicht geschafft und dann hieß es, wenn der Junge das schon nicht schafft, dann brauchen wir sie gar nicht schicken.
1: Baas schickte sich schon selbst. Hauptschule, 2 Lehrerinnen, Abendschule, Vorständin in einer Betriebskrankenkasse und die Herkunft als Lebensthema.
6: Der Hauptjob ist eigentlich, dass die Menschen von ihrer Arbeit leben können. Ich will einfach, dass die Arbeit ein Busfahrer, der auch viele Kinder hat, auch von seinem Job, den er den ganzen Tag macht, leben kann.
1: Je länger sie in der Bundesregierung ist, desto mehr merkt man ihr an, dass sie die Widersprüche fordern, manchmal überfordern. Grundeinstellung trifft auf leere Kassen, Wunsch auf Koalitionswirklichkeit. Wobei selbst mit dem bayerischen Endgegner vieler Sozialdemokraten kommt sie ja irgendwie zurecht.
6: Wir zeigen, dass wir Kompromisse finden, auch wenn wir uns gelegentlich streiten. Gelegentlich.
7: Wir haben uns heute nicht gestritten.
6: Nee, heute noch nicht.
1: Aber morgen dann wieder und übermorgen Streit immer wieder. Zuletzt die Frage auch aus den hinteren Reihen der Union. Wo ist eigentlich Bärbel Baas, die sich doch eigentlich um das von ihr sogenannte Gesamtkunstwerk Rentenreform kümmern soll? SPD-Fraktionsvize Wiebke Ester stellt nach Baas Rückzug eine andere Frage.
8: Wie menschlich oder eben auch unmenschlich wird eigentlich inzwischen in diesem Politikgeschäft miteinander umgegangen? Weil ich auch überzeugt davon bin, dass es nicht besser wird, wenn wir Gesetze und Politik für Menschen machen wollen, in einem Umfeld, in dem Angriffe unter der Gürtellinie auch in solchen schwierigen Situationen dann nicht aufhören.
1: Klar ist, das Geschäft hört nicht auf. Die SPD greift die Union für die vorherigen Angriffe auf Baas an. Alexander Schweizer soll jetzt Bundesarbeitsminister werden. Und der SPD-Frauen formiert sich wiederum Widerstand, weil Schweizer eben keine Frau ist.
0: Der Bericht von Benjamin Großkopf aus Berlin, 12.09 Uhr. Die Bundesnetzagentur hat heute bekannt gegeben, wie hoch die Deutsche Post ihre Preise für Briefe und Pakete ab dem kommenden Jahr steigern darf. Weil weniger Menschen Briefe verschicken, kann das Porto in Zukunft teurer werden. Anne Burkhardt.
9: E-Mails statt Briefe, so ist der Trend. Und die zunehmende Digitalisierung sorgt für steigende Portokosten. Damit die nicht unangemessen in die Höhe schießen, reguliert das die Bundesnetzagentur mit Sitz in Bonn. Sowohl für die Privatpost als auch für Geschäftsbriefe und ebenso für Pakete. Das bisherige Ergebnis? Briefe dürfen etwas mehr als 20% teurer werden, Pakete nahezu 11%. Das ist wesentlich mehr als bei der Portoerhöhung vor 2 Jahren. Das bedeutet aber nicht automatisch, dass sich Briefe und Pakete genau in diesem Maß verteuern, sondern es ist ein Spielraum, den die Bundesnetzagentur der Deutschen Post AG einräumt. In der Berechnung enthalten seien die allgemeine Preissteigerung, die sogenannte Produktivitätsfortschrittsrate und ein angemessener Gewinnzuschlag sei auch berücksichtigt, so die Bundesnetzagentur. Die Deutsche Post AG ist ein eigenständiger Tochterkonzern des internationalen Unternehmens DHL. Die Post hatte einen höheren Spielraum für Preisanpassungen gefordert, vor allem wegen der gesunkenen Briefmengen, aber auch, weil sie weitere Mehrkosten geltend macht. Die Bundesnetzagentur hatte diese aber nicht in vollem Umfang anerkannt. Der neue Portorahmen soll ab dem 1. Januar 2027 für 2 Jahre gelten. Allerdings ist die Entscheidung der Bundesnetzagentur noch nicht endgültig. Die Deutsche Post AG, andere Zustellunternehmen und Verbraucherschutzorganisationen können bis zum 30. Oktober Einspruch einlegen. Im November will die Bundesnetzagentur dann die finale Entscheidung bekannt geben. Danach kann die Post konkrete Preiserhöhungen beantragen.
0: Anne Burkhardt. Heute und morgen verhandelt das Bundesverfassungsgericht in Karlsruhe über die Erbschaftssteuer. Heute geht es um eine Klage der bayerischen Staatsregierung. Sie meint, dass die Bundesländer bei der Gesetzgebung ein Mitspracherecht haben müssen. Klaus Hempel.
7: Die bayerische Landesregierung möchte erreichen, dass die Bundesländer bei der Erbschaftssteuer eigene Regelungen treffen können. Vor allem, was den Freibetrag betrifft. Das ist der Betrag, auf den keine Steuern gezahlt werden muss. Der Freibetrag liegt für Witwen oder Witwer, die erben, bei 500.000 Euro. Für Kinder liegt er bei 400.000 Euro. Die Landesregierung in München will erreichen, dass die Länder die Freibeträge selbst festlegen dürfen. Ihr Hauptargument: Die bundesweit gleichen Freibeträge würden zu Ungerechtigkeiten führen. Ein Haus in Bayern sei oft mehr wert als in anderen Regionen Deutschlands. Deshalb sei es wichtig, dass Bayern die Freibeträge selbst festlegen darf, so Ministerpräsident Markus Söder, CSU.
10: Wir werden benachteiligt jetzt auch bei der jetzigen Regelung wegen den Freibeträgen, weil wenn Sie beispielsweise in Garmisch ein Haus der Großeltern vererben oder der Eltern, dann hat es ganz andere Werte, natürlich Grundstückspreise bei uns, also viel, viel teurer als jetzt, was weiß ich, ein Haus, das in anderen Teilen Deutschlands wert wird.
7: Die Freibeträge, so die Kritik aus München, seien das letzte Mal vor 17 Jahren angehoben worden. Seitdem seien die Preise deutlich gestiegen, gerade von Immobilien, die vererbt werden. Mit ihrer Klage will die bayerische Landesregierung auch erreichen, dass die Länder die Steuersätze selbst festlegen dürfen. Bayerns Wirtschaftsminister Hubert Aiwanger von den Freien Wählern würde die Erbschaftssteuer am liebsten ganz abschaffen. Von all dem hält Michael Schrodi, SPD, parlamentarischer Staatssekretär im Bundesfinanzministerium, nichts. Er ist zuversichtlich, dass das Bundesverfassungsgericht die Klage abweisen wird und verweist dabei auf die Verfassung.
11: In der Verfassung steht, dass es eine Wirtschafts- und Rechtseinheit in Deutschland geben soll, genauso wie die Gleichwertigkeit von Lebensverhältnissen. Daher ist diese Klage sowohl politisch wie auch verfassungsrechtlich abzulehnen.
7: Auch der Berliner Staatsrechtler Alexander Thiele hält bundesweit einheitliche Regelungen bei der Erbschaftssteuer für legitim und sinnvoll. Das Argument, dass in Bayern die Immobilienpreise besonders hoch seien, überzeugt ihn nicht.
12: Wenn das Haus, was mir übertragen wird, von mir bewohnt wird, dann zahle ich ja ohnehin keine Steuern. Es werden also nur solche Häuser besteuert, die tatsächlich eine Vermögensanlage sind. Und da kann man schon die Frage aufwerfen, warum das besonders privilegiert werden sollte.
7: Ein Urteil über die Klage ist erst im nächsten Jahr zu erwarten. Morgen wird beim Bundesverfassungsgericht zum Thema Erbschaftssteuer weiter verhandelt. Dann geht es um die Frage, ob Erben von Unternehmen gegenüber Privatleuten bevorzugt behandelt werden dürfen, wie es nach den derzeitigen Regelungen der Fall ist. Dieser Verhandlungstag dürfte für besonders große Aufmerksamkeit sorgen, auch im politischen Berlin. Neben den Linken und Grünen meint auch die SPD, dass hohe Vermögen stärker bei der Erbschaftssteuer herangezogen werden müssen, um für mehr Gerechtigkeit zu sorgen. Mit einer Erbschaftssteuerreform ist erst nach dem Urteil über die Vererbung von Betriebsvermögen zu rechnen.
0: Aus Karlsruhe berichtete Klaus Hempel. Wie viele Sanktionen gab es eigentlich schon gegen Russland? Die EU hat jetzt drei neue verhängt, dieses Mal gegen Unterstützer der russischen Kriegsmaschinerie. Die Zahl der davon betroffenen Personen ist ein neuer Rekord. Aus Brüssel dazu Katrin Schmid.
13: Insgesamt sei es die größte Erweiterung der EU-Sanktionsliste seit Beginn des Krieges im Februar 2022, so die EU-Außenbeauftragte Kallas. Damit rücken knapp 1600 Akteure neu auf die Sanktionsliste der EU, vor allem solche mit Verbindungen zum militärisch-industriellen Komplex des Landes. Außerdem sind 77 Akteure darunter, die jüngst an der Ausrichtung der Duma-Wahlen in besetzten ukrainischen Gebieten beteiligt waren. Mehr als die Hälfte der Sanktionen stehe mit der Produktionskette für ballistische Raketen in Verbindung. Und mit der Listung von Drohnenherstellern reagiere die EU zugleich auf Russlands zunehmende hybride Angriffe auf EU-Mitgliedstaaten, so Kallas. Mit der neuesten Sanktionsrunde steigt die Zahl der Menschen und Einrichtungen, die mit Einreiseverboten und Kontensperren belegt sind, auf insgesamt rund 4.500. Wie viele der EU-Außenminister kritisierte auch Kallas in Luxemburg den Diesel-Deal von US-Präsident Trump mit Kreml-Chef Putin sowie die dazugehörige Lockerung der US-Sanktionen gegenüber Russland.
0: Aus Brüssel, Katrin Schmid, um 12.15 Uhr. Sie hören MDR aktuell mit unserer wichtigsten Meldung zum Start an dieser Woche, dass Bärbel Baas von ihren Ämtern als Bundesarbeitsministerin und SPD-Chefin zurückgetreten ist. Die 58-Jährige begründet dies mit dem Tod ihrer Stieftochter. Weitere Meldungen mit Mirko Jugelt.
14: Der Armutsindex der Vereinten Nationen ist erstmals seit 2010 gestiegen. Wie das UN-Entwicklungsprogramm mitteilte, sind aktuell weltweit 1,2 Milliarden Menschen von akuter Armut betroffen. Das seien 51,5 Millionen mehr als im vergangenen Jahr. Die Arbeiterwohlfahrt warnt vor einem Jobverlust durch die geplanten Kürzungen bei der Migrations- und Asylberatung. Demnach will der Bund die Mittel von rund 25 auf 5 Millionen Euro kürzen. Nach AWO-Berechnungen könnte das bis zu 630 Arbeitsplätze kosten. In Dresden hat die Polizei nach einer Verfolgungsjagd einen 17-Jährigen gefasst. Er war in der vergangenen Nacht in Coswig vor einer Verkehrskontrolle geflüchtet. In Dresden prallte er mit seinem Auto gegen mehrere geparkte Wagen. Die Polizei stoppte die Flucht mit Schüssen auf die Reifen. Drei Insassen wurden leicht verletzt. Das Wetter. Am Nachmittag durchziehende Wolken und einige Schauer, später Auflockerungen, 12 bis 16 Grad. In der Nacht gering bewölkt oder klar, stellenweise Nebel, 4 bis minus 1 Grad. Verbreitet Bodenfrost. Morgen nach Nebel heiter, aus Westen später etwas Regen, 12 bis 17 Grad. MDR aktuell Verkehrsdienst. Vorsicht auf der A9 Richtung Berlin. Zwischen Beele-Zeilstätten und Dreieck-Potsdam steht ein defektes Fahrzeug auf der linken Fahrspur. A2 Richtung Berlin zwischen Ceesa und Wollin. 5 Kilometer Stau nach einem Unfall in einer Baustelle plus 30 Minuten. Dadurch auch Richtung Hannover. 5 Kilometer stockender Verkehr. A2 Richtung Hannover zwischen Eilsleben und Helmstedt Zentrum. 7 Kilometer Stau plus 20 Minuten. A9 Richtung München zwischen Marktschorkast und Dreieck-Bayreuth-Kulmbach. 3 Kilometer Stau plus 15 Minuten. A14 Richtung Magdeburg zwischen Döbeln-Ost und Leisnig, stockender Verkehr plus 15 Minuten. A38 Richtung Leipzig zwischen Merseburg-Nord und Süd, 3 Kilometer Stau, 30 Minuten Verzögerung. Und A71 Richtung Sangerhausen zwischen Oberhof und Gräfenroda im Rennsteigtunnel, Behinderungen durch einen defekten Lastwagen auf der rechten Fahrspur. Soweit der Verkehrsdienst, 12.18 Uhr.
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0: Ende Oktober wird in Israel gewählt. Die politische Landschaft hat sich in den letzten Jahren verändert. Das zeigt sich auch daran, dass eine in Teilen rechtsextreme und ultra-religiöse Regierungskoalition eine ganze Legislaturperiode durchregieren und vieles von ihrer politischen Agenda durchsetzen konnte. Der Rechtsruck in der Bevölkerung hat sich seit dem 7. Oktober 2023 nochmal verschärft. In den Jahrzehnten nach der Staatsgründung wurde Israel lange von linken Parteien regiert, doch inzwischen ist vom linken Lager nicht mehr so viel übrig. Woran liegt das? Jan-Christoph Kitzler aus Tel Aviv.
16: Wenn man sich mit der Linken in Israel beschäftigt, dann beginnen die Probleme schon damit zu definieren, was nach israelischen Maßstäben überhaupt links ist. Aida Tuma Suleiman ist noch Abgeordnete der Knesset, des israelischen Parlaments, als palästinensisch-israelische Politikerin der Hadash-Liste, einem Zusammenschluss von drei arabischen Parteien, hat sie natürlich ihre eigene Sicht auf diese Frage. Wenn man in Israel über die Linke spricht, dann bedeutet das etwas anderes als woanders in der Welt. Für die allgemeine Öffentlichkeit in Israel Israel ist jeder ein Linker, der gegen die Netanjahu-Regierung ist. Aber meiner Meinung nach gibt es nicht eine einzige linke Partei außer Hadash. Fast 12 Jahre war Aida Tuma Suleiman Abgeordnete und es gibt wohl niemanden, der die Frau aus Nazareth nicht als links bezeichnen würde. Sie erzählt davon, wie sich das politische Klima in Israel auch gegenüber Politikern wie ihr unter der in Teilen rechtsextremen Regierung von Benjamin Netanjahu verändert hat und warum sie jetzt aufhört. In den letzten 4 Jahren war es die Hölle. Nicht nur die Regierung ist ultrarechts. In einen Ausschuss zu gehen war der Horror, denn diese rassistischen, faschistischen Minister und Abgeordneten greifen dich an, sobald du etwas sagst. Sie nannten uns Terrorunterstützer, schrien uns an. Wir würden das Töten von Kindern, natürlich israelisch-jüdischen, unterstützen. Sie konnten die Medien und die Menschen beeinflussen. Mein Leben war ständig bedroht. Das ist, was es bedeutet, in diesem Land eine Linke zu sein. Asaf David betrachtet die Frage mit etwas mehr Abstand. Er forscht am Van-Leer-Institut in Jerusalem, einem linksliberalen Think Tank, der in der Anfangszeit des Staates Israel gegründet wurde. Auch er macht sich Gedanken, was heutzutage noch links ist in der israelischen Politik. Denn mit Ausnahme der arabischen Parteien hätten alle anderen eine zionistische Agenda. Was das bedeutet? Von einer internationalen, liberalen, progressiven, natürlich auch palästinensischen Perspektive aus würden zionistische Regierungen und zionistische politische Parteien in Israel immer den Zusammenhang eines jüdischen und demokratischen Landes betonen. Und das bedeutet offensichtlich, dass der jüdische Charakter des Staates über dem demokratischen steht. Und das wäre dann wohl nicht demokratisch. Und auch nicht links. Deutlich wird das, wenn man auf Yair Golan schaut. Er führt die Demokraten in den Wahlkampf, eine Partei, die aus der Arbeitspartei Avodah und der sozialdemokratischen Meretz-Partei hervorgegangen ist. Yair Golan war ein hoher Militär, stellvertretender Generalstabschef. Er vertritt eine eher linke Sozialpolitik. Doch wenn es um den Nahostkonflikt geht, fährt er eine harte Linie. Nach dem abscheulichen Angriff der Hamas, so sagte er es im israelischen Radio, sei es zerstörerisch für Israel, jetzt über einen palästinensischen Staat zu sprechen. Viele Israelis, die sich selbst als links verstehen und die Demokraten wählen wollen, glauben, dass Golan vor der Wahl nicht über den Nahostkonflikt sprechen will, weil ihn das Stimmen kosten könnte. Asaf David vom Van-Leer-Institut hat eine andere Sicht. Ich denke, dass politische Parteien in Israel, die sich heutzutage nicht um die heiße Kartoffel der Besatzung kümmern und besonders um die ethnische Säuberung gegenüber Palästinensern und dem Genozid in Gaza, nicht links sind. Und alle Parteien in Israel, die arabisch-palästinensischen natürlich ausgenommen, kümmern sich nicht darum. Das ist für mich nicht links. Would be non-leftist. Die Parteien, die manche in Israel noch für links halten, werden bei der Parlamentswahl ohnehin weit weg sein von einer Mehrheit. Vielleicht aber könnten sie einer weniger extremen Regierung zur Mehrheit verhelfen.
0: Aus Tel Aviv meldete sich Jan-Christoph Kitzler. Deutschland ist Entwicklungsland bei Betriebsrenten. Sie sind in Deutschland relativ wenig verbreitet. Allerdings sind sie für Arbeitgeber eine wichtige Möglichkeit, Mitarbeiter zu gewinnen. Internationale Beispiele zeigen Betriebsrenten als Erfolgsmodell. Claudia Werler.
17: Es gibt nicht die Betriebsrente hier in Deutschland, sondern verschiedene Modelle, Wege und Regelungen. Selbstverständlich ist sie nicht. Nach Angaben des Statistischen Bundesamts wird lediglich für 52% der sozialversicherungspflichtig Beschäftigten betrieblich vorgesorgt. Das sind vor allem Frauen und Männer in großen Konzernen. In kleinen und in mittleren Unternehmen oder bei Geringverdienern sind Betriebsrenten kaum verbreitet. Andere Staaten wie etwa die Niederlande, Schweden oder Dänemark sind da bereits bedarfsorientierter. Dort ist die betriebliche Altersvorsorge keine freiwillige Leistung. Und sie ist auch kein Bonus vom Chef. Peter Schwag vom Deutschen Institut für Altersvorsorge sieht diese Länder als Vorbilder für uns hier in Deutschland.
18: Über Tarifverträge, über tarifvertragliche Versorgungseinrichtungen gibt es zum Teil Verbreitungsquoten von 90-95%.
17: Dass hier in Deutschland mehr getan werden muss in Sachen Betriebsrente, das hat mittlerweile auch die Bundesregierung erkannt. Seit Januar 2026 ist das zweite Gesetz zur Stärkung der betrieblichen Altersvorsorge in Kraft. Dadurch soll die betriebliche Altersvorsorge vor allem bei Geringverdienern und in kleinen und mittleren Unternehmen gestärkt werden. Für Klaus Stiefermann, Geschäftsführer der Arbeitsgemeinschaft Altersvorsorge, ein Schritt in die richtige Richtung. Im Prinzip geht es darum, die betriebliche Altersvorsorge auf eine breitere Basis zu stellen, also weg von Einzelfalllösungen hin zu Lösungen,
19: indem auch Arbeitgeber, die nicht in einem Arbeitgeberverband tarifgebunden sind, die Möglichkeit haben, sich anzuschließen.
17: Immer wieder werden als Gegenargument von Unternehmen die finanziellen Risiken ins Gespräch gebracht. Wenn die Babyboomer in Rente gehen, also die geburtenstarken Jahrgänge, dann rückt für Unternehmer die Auszahlung der zugesagten Betriebsrenten näher. Da kann es um hohe Beträge gehen. Man darf sich das aber nicht so vorstellen, dass ein Unternehmen zum Zeitpunkt X eine entsprechende Summe an die Rentner auszahlen muss. Je nachdem, welche Art der betrieblichen Altersvorsorge vereinbart worden ist, können die direkten Auswirkungen für Unternehmen sehr unterschiedlich sein. Oft schließen Arbeitgeber zum Beispiel eine Lebens- oder Rentenversicherung für ihre Beschäftigten ab. Die Leistung wird dann später direkt vom Versicherer ausgezahlt. Wenn ein Unternehmen die Rente aus dem eigenen Firmenvermögen zusichert, dann müssen dafür entsprechende Rückstellungen gebildet werden, so Experte Stiefermann.
19: Sollte der Arbeitgeber selbst in der Zwischenzeit insolvent geworden sein, haftet dahinter dann noch der Pensionssicherungsverein in Köln. Das heißt, auch insofern ist die betriebliche Altersversorgung in mehrfacher Form abgesichert.
17: Mittel- bis langfristig dürften die jährlichen Ausgaben der Unternehmen für die betriebliche Altersvorsorge zurückgehen. Denn die älteren Babyboomer-Beschäftigten bekommen oft höhere Betriebsrenten als ihre jüngeren Kollegen. Die Bedeutung der betrieblichen Altersvorsorge dürfte aber zunehmen.
0: Der Bericht von Claudia Werle. Einsamkeit gilt als eines der großen sozialen Probleme unserer Zeit. Dabei geht es nicht nur um Menschen, die allein leben. Auch wer von anderen umgeben ist, kann sich einsam fühlen. In Brüssel versucht eine Fahrradinitiative, genau dagegen was zu tun. Sie bringt Senioren, Menschen mit Behinderung und junge Menschen zusammen. André Mamengui hat sie begleitet.
20: Ein sonniger Herbstmontag in Brüssel. Vor einem Altersheim im Osten der Europahauptstadt sammeln sich Seniorinnen und Senioren. Die Gruppe älterer Damen und Herren wird bereits von einer Fahrradkolonne erwartet. Das Team von Bubble Bike ist mit gelben Fahrrädern gekommen. Keine normalen Citybikes, sondern spezielle Räder. Lastenräder, auf denen Menschen vorne Platz nehmen können. Räder für den Transport von Rollstühlen oder Tandems, auf denen gemeinsam gestrampelt werden kann. Bei Bubble Bike steht soziale Inklusion an erster Stelle. Mit Fahrradtouren versucht die Initiative aus Brüssel, Begegnungen zwischen Generationen sowie zwischen Menschen mit unterschiedlichsten Handicaps zu fördern. Wir begleiten Gründer Pierre Fissard auch bei einer Fahrradtour. Die Idee zu Bubble Bike entstand aus einem sehr persönlichen Schicksal. Meine Frau und ich hatten seit Jahren die Idee, einen gemeinnützigen Verein zu gründen. Dann hatte meine Frau einen schweren Unfall. Sie ist seitdem querschnittsgelähmt und sitzt deshalb im Rollstuhl. Als wir ein spezielles Fahrrad testen durften und das meine Frau zum Lachen brachte, wusste ich, das ist der Moment, den Verein ins Leben zu rufen, um Menschen mit eingeschränkter Mobilität zu begleiten. Mit Bubble Bike will Pierre Vissard vor allem gegen soziale Ausgrenzung und Einsamkeit ankämpfen. Aber was ist genau Einsamkeit? Einsamkeit bedeutet nicht einfach allein zu sein. Vielmehr ist es das Gefühl, nicht die soziale Beziehung zu haben, die man sich wünscht. Deshalb können Menschen sich auch in Partnerschaften oder mitten in einer Gruppe einsam fühlen. Problematisch wird Einsamkeit dann, wenn sie dauerhaft anhält. Studien zeigen, dass chronische Einsamkeit das Risiko für Depressionen, Herz-Kreislauf-Erkrankungen und einen frühen Tod erhöhen kann. Laut einer EU-weiten Befragung fühlten sich zuletzt 13% der Bürgerinnen und Bürger die meiste Zeit einsam. Besonders betroffen sind nicht nur ältere Menschen, sondern auch viele junge Erwachsene. Genau deshalb setzt Bubble Bike auf Begegnung. Der Verein ist aber auch von externer Hilfe abhängig. Ohne Spenden und freiwillige Helferinnen und Helfer, die Fahrräder reparieren, Touren organisieren und die Ausfahrten begleiten, wäre das Angebot nicht möglich. Der Verein schafft Räume für Begegnungen, die sonst oft nicht entstehen würden. Wir haben auch ein gemeinsames Projekt mit den Kadetten der Polizei. Das sind junge Leute im Alter von 14 bis 18 Jahren. Sie kommen mit uns Fahrrad fahren und gehen dann mit den Senioren spazieren. So findet ein Austausch zwischen jungen und alten Menschen statt. Und genau dieser Austausch soll helfen, etwas zu überwinden, das man nicht immer sehen kann. Einsamkeit.
0: Damit wir nicht einsam sind, Grit Krämer, tauschen wir uns jetzt aus über das Wetter. Wie ist es denn?
2: Ja, über das Wetter kann man immer reden. Ne?
0: Immer. Sogar hier. Ja.
2: Ja, es wird langsam ein bisschen heller. Also die dichten Wolken, die wir seit den Morgenstunden haben, kriegen erste Risse. So ein paar kleine Schauer fallen trotzdem hier und da noch aus. Jetzt vor allem in der Mitte von Sachsen und auch im Thüringer Wald. Aber Sachsen-Anhalt hat nur noch ganz wenige. Das Ganze rutscht weiter nach Südosten. Also in Sachsen wird es noch bis zum Abend hin dichte Wolken und ein paar einzelne Schauer geben. Bei den anderen lockert es langsam immer mehr auf. Sonne schon im Süden und Westen von Thüringen und in der Altmark. Nur die Temperaturen, die erfreuen uns noch nicht. Es ist kühl, 11 bis 14 Grad. Aus Nordwesten kommt immer noch kühle Temperaturen. Mehr als 15, vielleicht mal 16 kriegen wir heute nicht.
0: Geht es morgen am Dienstag so weiter oder ändert sich irgendwas?
2: Es geht langsam nach oben mit den Temperaturen, mit den Sonnenstunden. Es wird also ein fröhlicher Herbst ab Mittwoch. Dazwischen trennt uns aber jetzt nochmal eine richtig kalte Nacht von dem schöneren Wetter. Diese Nacht geht es runter auf plus 4 bis minus 1 Grad. Morgen dann schon 17 Grad und mehr Sonne.
0: Grit Krämer, vielen Dank. Bärbel Baas, haben Sie mittlerweile wahrscheinlich mitbekommen, tritt zurück als SPD-Chefin und Arbeitsministerin. Wir wollen das Ganze gleich mal einordnen mit unserem politischen Kommentator Hajo Schumacher. Außerdem geht es um Muskeln aus der Spritze, die es möglicherweise bald zu kaufen gibt. Nach den Nachrichten.
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14: Um 12.30 Uhr mit Mirko Jugelt. Nach dem Rücktritt von Bärbel Baas soll ein Parteitag über die künftige SPD-Führung entscheiden. Das kündigte der verbliebene SPD-Vorsitzende Lars Klingbeil an. Nach seinen Angaben soll der Parteitag um den Jahreswechsel herum stattfinden. Die gesamte Führungsriege der SPD werde zur Wahl stehen. Ob er selbst erneut antritt, ließ Klingbeil offen. Co-Parteichefin und Bundesarbeitsministerin Baas hatte heute ihren Rücktritt aus persönlichen Gründen erklärt. Ihr Nachfolger im Ministeramt soll der rheinland-pfälzische SPD-Fraktionschef Alexander Schweitzer werden. Der Nobelpreis für Wirtschaftswissenschaften geht in diesem Jahr an die US-Forscher Robert E. Hall und Michael Woodford. Das teilte die Königlich Schwedische Akademie der Wissenschaften in Stockholm mit. Ausgezeichnet werden sie für ihre Arbeiten dazu, wie Geld- und Fiskalpolitik Konjunkturschwankungen stabilisieren können. Der Wirtschaftspreis ist der einzige, der nicht auf Alfred Nobel zurückgeht. Er wurde von der Schwedischen Reichsbank gestiftet und 1969 erstmals verliehen. Das Briefporto in Deutschland könnte Anfang kommenden Jahres so stark steigen wie nie zuvor. Die Bundesnetzagentur hält eine Erhöhung um gut 20% für möglich. Wesentlicher Grund für die steigenden Preise seien die stark abnehmenden Briefmengen. Allerdings sollen auch Pakete um knapp 11% teurer werden, obwohl die Zahl der versendeten Pakete seit Jahren zunimmt. Die Bundesnetzagentur sei mit ihrem Vorschlag allerdings unter den Forderungen der Deutschen Post geblieben. Die neuen Preise gelten für die kommenden beiden Jahre. 7 US-Senatoren beider Parteien kritisieren den Dieseldeal von Präsident Donald Trump mit Russland als rechtswidrig. Die Vereinbarung verstoße gegen ein Gesetz aus dem Jahr 2022, das russische Energieimporte verbiete. Zudem habe die US-Regierung es versäumt, den Kongress einzubeziehen. Der Präsident hatte am Freitag erklärt, mit Kreml-Chef Wladimir Putin Diesellieferungen vereinbart zu haben, um die gestiegenen Spritpreise in den USA zu senken. Die EU-Außenbeauftragte Kaja Kallas warnt vor einer Ölkatastrophe an Europas Küsten durch die russische Schattenflotte. Kallas sagte dem Redaktionsnetzwerk Deutschland, die Schiffe seien oft alt, schlecht gewartet und unzureichend versichert. Zudem finanziere die Flotte den russischen Krieg gegen die Ukraine und sei in der Vergangenheit als Ausgangspunkt für hybride Angriffe genutzt worden. Das waren die Nachrichten. Das Wetter mit den aktuellen Temperaturen. Artern bedeckt 12 Grad, Dresden bedeckt 11, Eisenach stark bewölkt 11, Erfurt bedeckt 11 Grad, Gardelegen leicht bewölkt 12, Hoyerswerda bedeckt 12, Magdeburg stark bewölkt 12 Grad, Neuhaus am Rennweg stark bewölkt 7, Oschatz-Sprühringen 11, Plauen bedeckt 11 Grad, Wernigerode wolkig 11 und Wittenberg wolkig 11 Grad. Am Nachmittag Wolken und einige durchziehende Schauer, später Auflockerungen, Höchstwerte 12 bis 16 Grad. In der Nacht leicht bewölkt oder klar, gegen Morgen stellenweise Nebel oder Hochnebel, Tiefstwerte 4 bis minus 1 Grad, verbreitet Bodenfrost. Morgen nach Nebel meist heiter, später aus Westen wieder mehr Wolken, vereinzelt etwas Regen. In Ostsachsen bis zum Abend trocken, Höchstwerte 11 bis 17 Grad. Am Mittwoch in Sachsen noch einzelne Schauer, später meist heiter, trocken und noch etwas milder. MDR Verkehrsdienst, A2 Richtung Berlin, zwischen Thesen und Wollin, 6 Kilometer Stau nach einem Unfall in einer Baustelle, plus 40 Minuten, dadurch auch Richtung Hannover, 3 Kilometer stockender Verkehr. A2 Richtung Hannover, zwischen Eilsleben und Helmstedt Zentrum, 7 Kilometer Stau und stockender Verkehr an einer Baustelle, plus 20 Minuten. Vorsicht auf der A9 Richtung Berlin, zwischen Beele-Zeilstetten und Dreieck-Potsdam steht ein defektes Fahrzeug auf der linken Fahrspur. A9 Richtung München, zwischen Markt-Schorgast und Dreieck-Bayreuth Kulmbach 3 Kilometer Stau an einer Baustelle, plus 15 Minuten. A14 Richtung Magdeburg zwischen Döbeln-Ost und Leis, nicht 5 Kilometer stockender Verkehr an einer Baustelle, plus 10 Minuten. A38 Richtung Leipzig zwischen Bad Lauchstädt und Merseburg Süd, 4 Kilometer stockender Verkehr, plus 10 Minuten. Und im Landkreis Harz ist die Straße zwischen Neuronstedt und Röderhof wegen eines umgestürzten Baumes blockiert. Soweit der Verkehrsdienst. Es wird 12.35 Uhr.
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0: Im Studio Peter Hartlapp. Das ist vielleicht eine der bittersten Wahrheiten des Politikbetriebs, zumindest dann, wenn man es in eine Spitzenposition geschafft hat. Egal, wie hart das Schicksal privat zuschlägt, die Maschinerie läuft immer und immer weiter. Die bisherige Bundesarbeitsministerin und SPD-Chefin Bärbel Baas, die hat sich heute entschieden, aus dieser Maschinerie auszusteigen. Nach dem Tod ihrer Stieftochter hat sie gesagt, die Kraft reicht nicht mehr. Wer aber Baas' Abschiedsbrief genauer liest, der merkt schnell, es ist nicht nur die Trauer. Es sind auch massive Angriffe aus den Reihen des Koalitionspartners der Union, die sie umtreiben, was danach sehr schnell klar war. Alexander Schweizer, der frühere Ministerpräsident aus Rheinland-Pfalz, soll Arbeitsminister werden. Was den SPD-Vorstand angeht, den will Parteichef Klingbeil komplett neu wählen lassen auf einem Parteitag im Dezember oder Januar. Wir haben das Ganze versucht einzuordnen mit dem Journalisten, Buchautor und politischen Beobachter Hajo Schumacher, gerade auf Familienurlaub in Bilbao. Haben wir übers Handy erreicht, trotzdem hoffentlich alles gut für Sie zu verstehen. Hallo Herr Schumacher.
3: Vielen Dank.
0: Sofortiger Rücktritt von beiden Spitzenämtern heute Morgen. Hat Sie diese Radikalität, mit der Frau Baas da heute die Reißleine gezogen hat, überrascht?
3: Ach ja, das ist ja immer das Schicksal des politischen Kommentatoren, wenn man sagt, habe ich ja alles schon geahnt. In diesem Fall war es tatsächlich so, dass sich die Zeichen, wer sie sehen wollte, gemehrt haben. Bärbel Baas hat privat ein paar schwere Schläge zu verarbeiten, daheim in Duisburg. Und hatte den Umgang der Koalitionäre, CDU, CSU, was ihre Amtsführung angeht und wie das dann auch so auf die Person gerichtet wurde, das hat sie nicht gut vertragen. Und viele, die sie kennen, sagen, es war vielleicht auch gar nicht so eine gute Idee, sie zur Ministerin und Parteichefin zu machen. Sie hatte ihre Paraderolle als Bundestagspräsidentin, also die mit dem Hämmerchen, was jetzt Frau Klöckner macht. Die Rolle hat ihr gut gefallen und die passte auch gut zu ihr. So, und jetzt kam alles auf einmal. Ne? Du bist im Auge der Reform mit diesem Arbeitsministerium. Rente, Pflege, alles wird da abgeladen. So, dann Trauerfälle zu Hause. Ja. Und dann irgendwann, wenn man jenseits der 60 ist, stellt man sich diese ganz böse Frage, soll ich mir das noch antun? Ja, und Lars Klingbeil und seine Boys Group, die tun jetzt natürlich so, als seien sie sehr betroffen. Aber nach Saskia Esken ist das jetzt die zweite, die sie zur Strecke gebracht haben. Ja. Alex Schweizer ist allerdings auch, muss man fairerweise sagen, ein sehr guter Nachfolger.
0: Was macht ihn denn zu diesem guten Nachfolger?
3: Also er hat eigentlich den Ministerpräsidentenposten in Rheinland-Pfalz nur verloren, weil die da in Berlin einfach so rumgegurkt haben. Also der ist ein bisschen zu Unrecht in Mainz vom Posten des rheinland-pfälzischen Ministerpräsidenten weggewählt worden. Gordon Schnieder, wir erinnern uns, der Bruder des Verkehrsministers, ist da ja jetzt Ministerpräsident. So, und Alex Schweizer gilt erstens mal in der SPD als umgänglich. Das ist nicht selbstverständlich. Zweitens gilt er als fleißig, kompetent und klug. Das ist ein Drittel, was noch ungewöhnlich ähnlicher ist. Und insofern ist er eine klassische Führungsreserve. Der kann Land, der kann Bundespressekonferenz, der kann sogar euch beim MDR. Also den kann man allein auf die Straße lassen. Und das wird jetzt eine Weile dauern, bis der sich da eingefuchst hat. Hm. Aber man hat ja auch gesagt, ach, und jetzt fehlt dieser Gesetzentwurf und die Vorlage ist noch nicht da. Und was ist denn da eigentlich los im Hause Baas? Also ich glaube, der hat eine Staatskanzlei geführt. Der Schweizer, der wird auch ein Bundesarbeitsministerium führen können.
0: Genau, und dann bleibt ja noch dieses Vakuum an der SPD-Parteispitze. Mhm. Da ist Herr Klingbeil dann jetzt erstmal alleiner. Wer ist denn da aus Ihrer Sicht die Idealbesetzung?
3: Ja, das ist wirklich ausgesprochen lustig, dass der von beiden, also Bärbel Baas, hatte ja ein fulminantes Ergebnis mit über 90% und die Sozialdemokraten lagen ihr zu Füßen, darf man nie so richtig ernst nehmen, weil 3 Monate später sind das genau die, die einem in die Hacken treten. So, und Klingbeil war ja der da mit seinen ranzigen paar 60% doch sehr zitronenmündig im Amt blieb. Und das ist jetzt ausgerechnet der mit dem miesen Ergebnis weitermacht. Man darf es als Ironie der Geschichte begreifen. Ich fände es sehr hübsch, wenn Saskia Esken wieder für einen Parteivorsitz kandidieren würde, aber das ist mein persönlicher Humor. Also ich gehe mal davon aus, so Manuela Schwesig hat gute Karten, wenn sie das denn will. Sie hat sich ja gerade erst letzte Woche mit dem Kanzler ordentlich gebufft. Der meinte auch, ihr nicht zum Wahlsieg gratulieren zu müssen, sondern sie erstmal anzumisten, was ihr denn einfiele, gegen seine Berliner Koalition Parteipolitik zu machen in Schwerin. Also die kann das, die ist gut, die Frau Friedrich Merz freut sich, alles richtig.
0: Wie sehen Sie es denn grundsätzlich? Hält diese schwarz-rote Koalition jetzt nach der Personalie Baas überhaupt bis zur regulären Bundestagswahl? Ist ja noch ein bisschen hin bis dahin. Oder ist die Personalie Baas möglicherweise nur der Anfang?
3: Ich hatte den Eindruck, auch gerade zum Schluss, auch gerade wegen der öffentlichen Attacken, Bärbel Baas war müde, die war wund. Und Alex Schweizer, der will. Insofern kann man das auch umdrehen und sagen, das ist ein Glücksfall für die Koalition. Die SPD steht stabiler da. Die CDU hat wieder ein neues Feindbild. Alex Schweizer, an dem sie sich abarbeiten können. Also ich würde sagen, alle Beteiligten, die wankten, insbesondere Merz und Klingbeil, haben dadurch eher ein bisschen Luft gekriegt.
0: Soweit die Einordnung vom Kollegen Hayo Schumacher aus dem schönen Bilbao in dem Fall. Vielen Dank.
3: Es war mir ein Fest. Tschüss.
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4: Mit Raimo Hinsdorf. Keine Feste derzeit in der Handball-Bundesliga, zumindest bei den Rhein-Neckar-Löwen. Denn bei dem Verein in Mannheim gibt es einen Trainerwechsel sehr früh in der Saison. Der ehemalige deutsche Meister trennt sich von seinem bisherigen Übungsleiter. Thomas Bareis mit den Einzelheiten.
21: Mike Mahulla ist nicht mehr Trainer der Rhein-Neckar-Löwen. Nach der Heimniederlage gegen den THSV Eisenach hat sich der Verein von dem 49-Jährigen getrennt und ihn mit sofortiger Wirkung von seinen Aufgaben als Cheftrainer und Kaderplaner entbunden. Grund ist der bislang durchwachsene Saisonverlauf. Nach dem 8. Spieltag belegen die Rhein-Neckar-Löwen den 11. Platz in der Tabelle. Der bisherige Co-Trainer Michael Arp wird vorübergehend den Cheftrainerposten übernehmen. Der 36-jährige Kronauer hat die komplette Jugend bei den Rhein-Neckar-Löwen durchlaufen und für die Profis sowie für die zweite Mannschaft gespielt.
4: Ein Kollege von Mike Machulla steht für so einen aktuellen Posten derzeit nicht zur Verfügung. Viele Jahre lang war Christian Prokop Handballtrainer auf höchstem Niveau. Bei den Bundesligisten in Leipzig und Hannover-Burgdorf, dazwischen sogar als Bundestrainer. Inzwischen arbeitet er als Lehrer in Hannover. Thomas Koos hat ihn in seinem neuen Alltag begleitet und gefragt, wie weit ist der Profi-Handball für ihn denn eigentlich wirklich weg?
22: Wirklich jetzt mit guten Nachrichten einen Kursgewinn verzeichnen.
23: Früher hörten ihm die Nationalspieler zu. Heute sind es Schülerinnen und Schüler der IGS Isernhagen in Hannover. 8 Uhr morgens Wirtschaftsunterricht.
22: Dann wird der Barbestand, weil du investiert hast, hier ja geringer sein.
23: Für Christian Prokop ist es die erste Lehrerstelle nach dem Referendariat. Nach 15 Jahren Profisport. Ganz unbemerkt blieb der prominente Neue, anfangs allerdings nicht.
22: Natürlich waren am Anfang ein paar witzige Szenen einfach, wo ich vielleicht mal aus dem Unterricht geholt wurde, weil ein Autogrammwunsch war oder ein Selfie-Wunsch war. Aber es hat alles keine Überhand genommen. Es ist eher alltäglich jetzt geworden. Ich finde das auch gut. Ich bin Ihr Lehrer und nicht Ihr Trainer, der jetzt versucht, Ihnen richtige Entwicklungsschritte mitzugeben für hoffentlich ein erfolgreiches Leben.
23: Im Handball schaffte es Christian Prokop bis ganz nach oben. Er war Bundestrainer 5 Jahre bei Bundesligist Hannover-Burgdorf. Mit den Recken schaffte er sogar zweimal den Sprung in den Europapokal. Nach seinem Aus dort suchte der 47-Jährige eine neue Herausforderung. Von der Trainerbank ans Lehrerpult. Ein Neuanfang, für den sich der zweifache Familienvater bewusst entschieden hat.
22: Der Hauptgrund ist meine Familie, dass wir jetzt seit 5 Jahren in Hannover mittlerweile wohnen, uns sehr wohlfühlen. Da habe ich nie ein Geheimnis draus gemacht. Ich kenne natürlich die Herausforderung des Profisports, was das Umziehen dann auch den Wohnortswechsel angeht. Aber ich wollte mich davon lösen, das um jeden Preis jetzt zu haben. Und freue mich, dass ich den Weg jetzt eingeschlagen habe, möchte aber auch klarstellen, dass ich nicht Tschüss gesagt habe zum Handball.
23: Manches ist gar nicht anders als im Handball. Beziehung, Vertrauen, klare Regeln. Ex-Handballtrainer Prokop kommt gut an bei den Schülern, aber nicht jeder kennt seine Vergangenheit.
1: Er hatte das mal erzählt, einfach Sportlehrer, in diesem Sportverein, Trainer. Genau, aber ich weiß nicht wo.
5: Ich spiele ja Privathandball, deswegen war das schon eine kleine Aufregung. Ich finde ihn super sympathisch. Er ist nett, er wartet auf jemanden, bis man es verstanden hat.
6: Ich lerne jetzt auch viel mehr als in den letzten Jahren auch.
8: Er ist nicht streng, er ist lustig, er hat Humor. Es macht einfach Spaß bei ihm.
23: Am liebsten steht er natürlich in der Sporthalle. Anleiten, korrigieren, beobachten. Vieles kennt Prokop aus seiner Zeit als Trainer. Die Tür zurück in den Profihandball lässt er offen.
22: Handball wird mich immer begleiten und wird immer meine Liebe sein zu der Sportart. Und es macht auch Spaß, hier natürlich Schülerinnen und Schüler Handball beizubringen. Und der Hallengeruch gefällt mir und hier fühlt man sich heimisch.
23: Momentan ist Christian Prokop zufrieden mit seinem neuen Weg als Lehrer.
4: Zum Schluss kommen wir noch mal zum Fußball. Bayern Münchens Sportvorstand Max Eberl hat Torhüter Manuel Neuer vor dem Abflug zum Champions League Spiel nach Norwegen noch einmal demonstrativ den Rücken gestärkt. Für den Verein gebe es keine Zweifel an Neuer, sagte Eberl mit Bezug auf den Patzer von Neuer, der in Augsburg das schnellste Tor der Bundesliga-Geschichte durch Robin Fellhauer eingeleitet hatte.
24: Also Manu hat einen Fehler gemacht beim 1-0 und davon hat er wahrscheinlich nicht so einen, aber schon andere Fehler hat er in seinen 2 Jahrzehnten, die er jetzt Profifußball spielt, bestimmt auch schon gemacht. Dementsprechend für uns gibt es da gar keine Zweifel am Manu. Es gibt eine klare Idee, die wir haben. Die setzen wir seit 1,5, fast seit 2 Jahren um, zusammen mit Jonas Urbig im Torhüter-Team, mit Ulle mit dabei. Und Manu ist unsere Nummer 1, wird es auch bleiben. Und was dann in Zukunft passiert, das wird man dann sehen.
4: Bayern Münchens Sportvorstand Max Eberl.
0: Danke dir, Raimo. 12.45 Uhr hier in MDR aktuell. Mit unserer wichtigsten Meldung, dass ein Parteitag über die künftige SPD-Führung entscheiden soll nach dem Rücktritt von Bärbel Baas. Das kündigte der verbliebene SPD-Vorsitzende Lars Klingbeil an. Weitere Meldungen mit Mirko Jugelt.
14: Bundespräsident Frank-Walter Steinmeier hat an seinem aktuellen Amtssitz im Berliner Spreebogen eine Gedenktafel enthüllt. Sie erinnert an eine Behörde in der Nazi-Zeit, die geraubtes Vermögen verwertete. Steinmeier sprach von Schreibtischtätern in der bürokratischen Maschinerie des Massenmordes. Jahrzehnte nach dem Raubmord an einer Lidl-Filialleiterin in St. Tönis am Niederrhein hat die Polizei einen Tatverdächtigen festgenommen. Das teilte die Staatsanwaltschaft Krefeld mit, nannte aber keine Details. Der Fall von 1995 war zuletzt neu aufgerollt worden. Dabei gelang es mit neuen Methoden, DNA-Spuren zu sichern. In Windischleuba am Altenburger Land ist ein 15-jähriger Einbrecher in einem Imbisswagen stecken geblieben. Der Jugendliche war durch die Vorderklappe eingestiegen. Weil sie wieder zu viel, musste der Minderjährige von der Polizei befreit werden. Seine Komplizen hatten sich bereits entfernt. Ihre Beute bestand aus mehreren Getränkedosen. Das Wetter, am Nachmittag durchziehende Wolken und einige Schauer. Später Auflockerungen, 12 bis 16 Grad. In der Nacht gering bewölkt oder klar, stellenweise Nebel. 4 bis minus 1 Grad verbreitet, Bodenfrost. Morgen nach Nebel heiter, aus Westen später etwas Regen. 12 bis 17 Grad. MDR aktuell Verkehrsdienst. A2 Richtung Berlin, zwischen Thesen und Wollin 7 Kilometer Stau nach einem Unfall, 1 Stunde Verzögerung. A2 Richtung Hannover, zwischen Eilsleben und Helbstedt Zentrum 7 Kilometer Stau, ebenfalls 1 Stunde mehr. Vorsicht auf der A9 Richtung Berlin, zwischen Behle-Zeilstetten und Dreieck Potsdam steht ein defektes Fahrzeug auf der linken Fahrspur. A9 Richtung München, zwischen Markt Schorgas und Dreieck Bayreuth-Kulmbach 3 Kilometer Stau plus 10 Minuten. A14 Richtung Magdeburg, zwischen Döbeln-Ost und Leisnig 5 Kilometer stockender Verkehr, 10 Minuten plus. A38 Richtung Leipzig zwischen Bad Lauchstädt und Merseburg Süd, stockender Verkehr plus 10 Minuten. Vorsicht auf der A72 Richtung Hof zwischen Zwickau Ost und Zwickau West liegt ein Metallteil auf der rechten Fahrspur. Im Landkreis Harz ist die Straße zwischen Neuronstedt und Röderhof wegen eines umgestürzten Baumes blockiert. Soweit der Verkehrsdienst, 12.48 Uhr.
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0: Was sollen Lehrer tun, wenn Schüler sich aggressiv verhalten? Sollen sie die Kinder festhalten, aus dem Zimmer zerren oder vielleicht sogar noch weitergehen? In grauer Vorzeit gab es ja sogar eine Prügelstrafe an den Schulen. In Dänemark findet die Regierung, die Lehrerinnen und Lehrer sollten mehr Möglichkeiten haben und notfalls auch körperlich eingreifen. Sie hat deshalb einen Gesetzentwurf auf den Weg gebracht, der für Diskussionen sorgt. Arne Bartram ist unser Korrespondent für Nordeuropa. Er erklärt erstmal, was genau in Dänemark geplant ist.
7: Die dänische Regierung, die will jetzt klarer regeln, wann Lehrer körperlich überhaupt eingreifen dürfen. Bis jetzt ist das nur erlaubt, wenn Schüler sich selbst oder andere gefährden. In Zukunft soll das auch möglich sein, wenn Schüler den Unterricht zum Beispiel erheblich stören oder andere Kinder psychisch fertig machen, also zum Beispiel massiv beleidigen. Lehrer könnten dann körperlich eingreifen, indem sie einen Schüler bzw. eine Schülerin zum Beispiel aus dem Klassenraum rausführen. Voraussetzung ist, dass andere mildere Maßnahmen nicht ausreichen. Und es geht also ausdrücklich nicht darum, dass jetzt zum Beispiel die Prügelstrafe wieder eingeführt werden soll.
0: Was verspricht sich die Regierung davon?
7: Die dänische Regierung, die sagt, dass sie auf ein Problem damit reagiert. Viele Lehrerinnen und Lehrer, die berichten, dass die Gewalt an den Schulen in Dänemark ein immer größeres Problem ist, vor allem auch gegen die Lehrer selbst. Die Lehrergewerkschaft begrüßt deshalb den Vorschlag. Kritiker warnen aber, dass körperliches Eingreifen das Vertrauensverhältnis zwischen Lehrern und Schülern beschädigen könnte. Körperliches Eingreifen soll aber auch nach dem neuen geplanten Gesetz ausdrücklich nur das allerletzte Mittel bleiben. Und das Ganze muss auch erst noch vom Parlament beschlossen werden.
0: Arne Bartram, unser Korrespondent für Nordeuropa. Um 12.50 Uhr. Muskeln aus der Spritze. Ganz ohne Hanteltraining und Quälerei. Was nach Science Fiction klingt, könnte bald Realität werden. Denn die Muskelforschung hat in den letzten Jahren eine echte Revolution erlebt. Heute wissen wir, Muskeln bewegen uns nicht nur, sie steuern unseren ganzen Körper. Patrick Seibel aus der Redaktion ARD Gesund stellt uns ein Organ vor, das wir viel zu lange unterschätzt haben.
9: Myokine sind Botenstoffe, über die Muskeln mit vielen Organen im Körper kommunizieren. Auf diese Weise beeinflussen sie beispielsweise den Stoffwechsel. Sie dämpfen Entzündungen und können in Studien sogar das Wachstum von Tumoren bremsen. Auch bei Diabetes und Adipositas sind Muskeln daher ein Schlüsselorgan, erklärt Professor Jens Aberle, Leiter der Diabetologie und des Adipositas-Zentrums am Hamburger UKE.
10: Und insofern ist Glukosestoffwechsel, Muskel- und Diabetesgang ganz eng miteinander verbunden.
9: Bislang galt immer, wer abnimmt, der verliert auch Muskelmasse. Doch neue Studien zeigen, die Kraft an sich geht oft nicht verloren.
10: Wenn Sie sagen, wie viel Kniebeugen können Menschen machen oder wie gut können sie so einen Handgrip-Test machen, das wird eher besser. Und das liegt möglicherweise daran, dass unter der Gewichtsreduktion die Muskulatur, die Muskelzellen selber entfetten.
9: Das gilt allerdings nicht für alle Menschen. Vor allem für Ältere, die ohnehin Muskulatur abbauen, bleibt Muskelverlust ein Problem. Genau hier setzt die Forschung an. Pharmafirmen testen Wirkstoffe, die den Muskelabbau bremsen sollen, während gleichzeitig das Fett schmilzt.
10: Also wenn man Gewicht reduzieren könnte unter gleichzeitigem Erhalt der Muskulatur, das wäre zumindest theoretisch eigentlich der heilige Gral, weil Muskelgewebe das Gewebe ist, wo sehr viel Grundumsatz stattfindet.
9: Auf der Suche nach diesem heiligen Gral liefern sich die Pharmaunternehmen ein heißes Rennen. Eine wichtige Rolle dabei spielt der Botenstoff Myostatin, ein Protein, das den Muskeln signalisiert, dass sie aufhören sollen zu wachsen. Eine Art körpereigene Muskelbremse. Biochemiker haben deshalb einen Antikörper entwickelt, der die Andockstellen dieser Muskelbremse blockiert, Bimagrumab. Ursprünglich gedacht als Medikament gegen Muskelabbau. Dann aber zeigten Experimente in Kombination mit dem Abnehmmittel Semaglutid sensationelle Erfolge beim Fettabbau.
11: Also die haben extrem viel Fett verloren, aber relativ wenig Muskel verloren. Also das war wirklich relativ an Null dran.
9: Henning Wackerhage ist Professor für Sportbiologie. In München forscht er mit seinem Team zu Stoffwechselprozessen zwischen Muskeln und Fett.
11: Und eine Beobachtung ist, dass wenn der Muskel wächst, dass dann oft das Fettgewebe unterdrückt ist.
9: Warum das so ist, dazu verfolgt Henning Wackerhage zwei Hypothesen. Nummer eins, die Sushi-Bar-Hypothese.
11: Ja, es gibt ja immer diese Menschen in so einer Sushi-Bar, die nehmen dann alles runter von dieser Sushi-Bar Und das Resultat ist dann, ja, dass natürlich für die anderen Kunden weniger überbleibt.
9: Die zweite Hypothese, warum wachsende Muskeln das Fettgewebe unterdrücken, hat wieder mit den Myokinen, also den Botenstoffen, zu tun, die der Muskel an den Körper abgibt.
11: Dass der wachsende Muskel so ein Myokin abgibt. Da muss irgend so ein Botenstoff aus dem Muskel kommen, der dann dem Fettgewebe sagt, du wächst jetzt mal nicht.
9: Auch wenn viele Zusammenhänge noch nicht genau erforscht sind, fest steht, Muskeln können uns helfen, länger zu leben und gesund zu altern. Ob die Muskeln aus der Spritze tatsächlich kommen, müssen größere Studien erst noch zeigen. Bis dahin gibt es ein Mittel, das nachweislich wirkt, ohne Rezept und ohne Nebenwirkungen. Bewegung.
0: Patrick Seibel, 12.54 Uhr gleich.
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0: Heute vor genau 40 Jahren endete in Island ein Gipfeltreffen, das mit hohen Erwartungen verbunden war. Michail Gorbatschow und Ronald Reagan wollten das Wettrüsten beenden. Die Sowjetunion und die USA hatten immer neue Waffensysteme angeschafft. Die Aufrüstung verschlang enorme Ressourcen. Beim Treffen in Reykjavik kam man sich zwar näher, aber einen Durchbruch gab es noch nicht. Reinhard Bartusch mit einem Kalenderblatt.
12: Kein Abkommen, keine feierliche Unterschrift. Das Gipfeltreffen von Reykjavik endet, ohne das atomare Wettrüsten der Supermächte USA und Sowjetunion zu stoppen. Dabei sollen sie so nah dran gewesen sein, US-Präsident Ronald Reagan und der sowjetische Generalsekretär der KPDSU, Michail Gorbatschow. Nah an einem Durchbruch zur nuklearen Abrüstung.
13: Beseitigung aller Mittelstreckenraketen in Europa.
16: Reduzierung aller strategischen Nuklearwaffen in den kommenden 5 Jahren.
13: Beseitigung aller ballistischen Raketen in der sich daran anschließenden 2. 5-Jahres-Periode.
12: Dazu kommt es nun nicht. Doch nicht alle Beobachter sehen darin ein Scheitern, so auch Bundesaußenminister Hans-Dietrich Genscher.
18: Beide Seiten haben ja das Interesse zum Ausdruck gebracht, dass man aufbaut auf dem, was in Reykjavik einen wirklich beachtlichen, substanziellen Annäherung erzielt worden ist.
12: Die Supermächte reden nicht mehr nur über Rüstungskontrolle, sondern erstmals auch über reale Abrüstung. Gerade in Deutschland, durch das 1986 noch die Frontlinie des Kalten Krieges verläuft, ist die Hoffnung groß. Doch ein Konzept namens SDI steht dem im Weg.
19: Particle beam weapons with pulsing rays join the attack.
25: SDI is what brought the Soviets back to arms control talks at Geneva and Iceland.
12: Erst SDI, Strategic Defense Initiative, hätte die Sowjets an den Verhandlungstisch gezwungen, sagt Reagan. Im All stationiert soll es feindliche Atomraketen abwehren können. Die Sowjets sehen darin eine Verschiebung im Gleichgewicht der Abschreckung. Gorbatschow macht zur Bedingung, dass die USA an SDI nur im Labor forschen sollten. Reagans Antwort:
26: This we could not and will not do.
12: Immerhin scheint die Chemie zwischen Reagan und Gorbatschow zu stimmen. Nancy Reagan spricht später von einer unverwechselbaren Wärme. Und tatsächlich vereinbaren beide Seiten 1987 die Vernichtung aller boden- bzw. landgestützten Nuklearraketen mit mittlerer und kürzerer Reichweite im sogenannten INF-Vertrag. Zum Ende des Treffens in Reykjavik äußert Michail Gorbatschow sein Bedauern.
27: Als wir dann am Abend neben dem Auto standen, sagte ich, wir sind bereits einen großen Schritt vorwärts gekommen. Gehen wir zurück an den Konferenztisch. Ich unterschreibe alles, wenn Sie einverstanden sind, SDI zu begrenzen. Er antwortete nein. Na gut, dann auf Wiedersehen.
12: Damit endete am 12. Oktober 1986 das Gipfeltreffen von Reagan und Gorbatschow in einem schlichten weißen Holzhaus am Rande von Reykjavik. Heute vor 40 Jahren.
0: Und jetzt eine ganz wichtige Frage, Grit Kremer. Wer sieht denn am 12. Oktober 2026 in Mitteldeutschland die Sonne?
2: Die Menschen im Osten von Sachsen, in der Altmark, also in Sachsen-Anhalts Norden und im Süden und zum Teil auch im Westen von Thüringen. Also überall gibt es welche. Die anderen, die hängen noch ein bisschen versteckt rum, weil die Wolken über sich sind und weil wir auch immer noch ein bisschen Regen haben. Aber ich sehe eindeutig von den Wolken, das wird weniger und auch der Regen wird weniger und leiser und die Schauer werden kürzer. Es gibt sie noch im Thüringer Wald. Es gibt sie jetzt auch die Elbe entlang im Osten von Sachsen-Anhalt und dann eben eher in der der Mitte von Sachsen, links und rechts so ein paar leichte Schauer. Aber zum Abend hin wird es wirklich nur noch einzelne davon geben. Oft ist es trocken und aufgelockert, aber es bleibt heute kalt. Nur 10 bis 16 Grad im Maximum haben wir aber noch nicht erreicht, weil wir immer noch aus Nordwesten kalte Luft haben.
0: Die Nacht auf Dienstag, wird's kühl?
2: Ja, richtig kalt. Die kalte Luft kommt nämlich immer noch rein in der Nacht und die Wolken werden noch weniger. Es ist oft klar in der Nacht und das heißt, es kann durchkühlen und das wird es auch. 4 bis minus 1 Grad im Gebirge, auf jeden Fall hier und da richtiger Frost und Bodenfrost, den gibt es auch im Tiefland. Also überall besteht die Gefahr für empfindliche Pflanzen. Die sollte man diese Nacht irgendwie schützen oder reinholen. Die nächsten Nächte werden nicht mehr so kalt, weil nämlich morgen der Wind dreht auf südliche Richtungen. Dann kommen wir so richtig in den Einfluss vom nächsten Hochdruckgebiet, das da aus Frankreich zu uns heranpirscht. Es lässt noch mal so ein paar Wolken morgen Nachmittag mit ein bisschen Regen zu. Vorher gibt es aber schon viel Sonne und Mittwoch und Donnerstag wird es sehr freundlich und dann auch wärmer mit 15 bis 20 Grad.
0: Gute Aussichten mit Grit Krämer. Vielen Dank.
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0: Wir gucken auf die Themen in der

0: Wege der SPD werde zur Wahl stehen. Am Prinzip der Doppelspitze werde man festhalten. Ob er selbst erneut antritt, ließ Klingbeil offen. Co-Parteichefin und Bundesarbeitsministerin Baas hatte heute ihren Rücktritt aus persönlichen Gründen erklärt. Ihr Nachfolger im Ministeramt soll der rheinland-pfälzische SPD-Fraktionschef Alexander Schweitzer werden. Der Nobelpreis für Wirtschaftswissenschaften geht in diesem Jahr an die US-Forscher Robert E. Hall und Michael Woodford. Das teilte die Königlich Schwedische Akademie der Wissenschaften in Stockholm mit. Ausgezeichnet werden sie für ihre Arbeiten dazu, wie Geld- und Fiskalpolitik Konjunkturschwankungen stabilisieren können. Der Wirtschaftspreis ist der einzige, der nicht auf Alfred Nobel zurückgeht. Er wurde von der Schwedischen Reichsbank gestiftet und 1969 erstmals verliehen. Im Prozess gegen Andreas Scheuer haben zwei Hauptzeugen den früheren Bundesverkehrsminister belastet. Vor dem Landgericht Berlin berichtete ein Unternehmenschef von einem Verschiebungsangebot, das er Scheuer 2018 gemacht habe. Konkret sei es darum gegangen, mit dem Vertragsabschluss zur Pkw-Maut zu warten, bis eine Klage vor dem Europäischen Gerichtshof entschieden ist. Das Gericht kippte 2019 die geplante Maut. Scheuer hatte im Untersuchungsausschuss angegeben, sich nicht an ein Verschiebungsangebot erinnern zu können. Die Anklage wirft ihm eine bewusste Falschaussage vor. Die Deutsche Post darf Anfang kommenden Jahres ihr Porto erhöhen. Die Bundesnetzagentur hält eine Anhebung von gut 20% für möglich. Wesentlicher Grund für die steigenden Preise seien die stark abnehmenden Briefmengen. Allerdings sollen auch Pakete um knapp 11% teurer werden, obwohl die Zahl der versendeten Pakete seit Jahren zunimmt. Die Netzagentur gibt den Handlungsspielraum vor. Die Post kann aber selbst entscheiden, wie sie die Preisanhebungen auf Produkte wie Standardbriefe oder Postkarten verteilt. Auf der Bahnstrecke zwischen Erfurt und Suhl ist der Regionalverkehr wieder angerollt. Gegen 10 Uhr wurde der Brandleitetunnel nach 12-wöchigen Bauarbeiten wieder freigegeben. Der Tunnel zwischen Gräfenroda und Zellermedes hat unter anderem neue Sicherheitstechnik bekommen. Das waren die Nachrichten. Das Wetter mit den aktuellen Temperaturen. Brocken, Nebel 4 Grad, Chemnitz bedeckt 9, Dresden bedeckt 11, Eisenach stark bewölkt 11 Grad, Erfurt bedeckt 12, Fichtelberg Nebel 4, Gera stark bewölkt 11, Görlitz stark bewölkt 12 Grad, Halle stark bewölkt 13, Leipzig stark bewölkt 12 Grad, Magdeburg stark bewölkt 12 und Meiningen wolkig 10 Grad. Am Nachmittag Wolken und einige durchziehende Schauer, später mehr Auflockerungen. Höchstwerte 12 bis 16 Grad. In der Nacht gering bewölkt oder klar, stellenweise Nebel 4 bis minus 1 Grad, verbreitet Bodenfrost. Morgen nach Nebel meist heiter, später aus Westen wieder mehr Wolken, vereinzelt etwas Regen. In Ostsachsen bis zum Abend trocken, Höchstwerte 11 bis 17 Grad. Und am Mittwoch in Sachsen noch einzelne Schauer, später meist heiter, trocken und noch etwas milder. MDR-Verkehrsdienst, A2 Richtung Berlin zwischen Thesen und Wolin. 7 Kilometer Stau nach einem Unfall im Baustellenbereich. Hier dauert es über 2 Stunden länger. A2 Richtung Hannover zwischen Eilsleben und Helmstedt Zentrum. 7 Kilometer Stau an einer Baustelle. Auch hier 2 Stunden Verzögerung. A9 Richtung München zwischen Markt Schorgast und Dreieck Bayreuth-Kulmbach. 3 Kilometer Stau plus 10 Minuten. A14 Richtung Magdeburg zwischen Döbeln-Ost und Leisnig. Stockender Verkehr plus 10 Minuten. Im Landkreis Harz ist die Straße zwischen Neurunstedt und Röderhof wegen eines umgestürzten Baumes blockiert. Soweit der Verkehrsdienst. 13.04 Uhr.
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2: Peter Hartlapp im Studio bis 16 Uhr. Ich grüße Sie. Die SPD muss sich neu orientieren, denn sie verliert mit Bärbel Baas, eine einflussreiche Politikerin. Das ist seit dem Morgen klar. Die SPD-Chefin und Bundesarbeitsministerin hat den Rücktritt von ihren Ämtern erklärt. Sie nannte persönliche Gründe für diesen Schritt. Und sie zählte auch den Koalitionspartner von der Union an und beklagte den öffentlichen Umgang mit ihrer Person. Benjamin Großkopf.
3: 5-mal direkt in den Bundestag gewählt, Ministerin mit dem höchsten Etat von allen, SPD-Chefin, lief eigentlich für Bärbel Baas eigentlich.
4: Ja, also ich würde jetzt in dieser Situation erstmal an den Menschen Bärbel Baas denken.
3: Sagt der für Außen zuständige Kabinettskollege Johann Wadephul von der CDU. Baas Stieftochter ist gestorben und Baas erklärt schriftlich, keine Kraft mehr gerade, Regierungs- und Parteiarbeit vollumfänglich auszuüben.
4: Und wenn jemand wie Bärbel Baas sagt,

0: sie ist in einer Überforderungssituation, dann muss man das zunächst einmal respektieren, ihre Trauer verstehen und auch berücksichtigen, dass diese Ämter uns allen sehr, sehr viel abverlangen.
1: Die SPD im Umfragetief, der Reformdruck auf Baas als Arbeitsministerin gewaltig. Immer wieder wird sie in den 1,5 Jahren Ziel von Angriffen. Zum Beispiel von Unternehmern, die sie auf offener Bühne beim Arbeitgebertag im November 2025 auslachen.
2: Sie belasten damit die Beitragszahler nicht. Das war auch eine Entscheidung, die wir im Koalitionsverhandlungen getroffen haben. Ja, das mag für Sie lustig klingen, aber wir hätten, das ist überhaupt nicht lustig, weil wir wirklich die Beiträge nicht.
1: Vor allem bei der Rente, aber auch bei Reformen auf dem Arbeitsmarkt, nicht nur den Arbeitgebern, sondern auch dem Koalitionspartner Union geht es oft zu langsam, zu wenig entschieden voran. Baas reagiert anfangs auf ihre eigene Art und Weise.
3: Diese Debatte gerade, dass wir uns diese Sozialversicherungssysteme und diesen Sozialstaat finanziell nicht mehr leisten können, ist, und das entschuldige ich mich jetzt schon für den Ausdruck, Bullshit. Das ist Bullshit.
1: Bärbel Baas, Duisburgerin, Politikerin, Vater Busfahrer, Mutter Hausfrau, 5 Geschwister. Widerstände ist sie gewohnt.
4: Mein ältester Bruder, das war damals so, der war auf dem Gymnasium, wurde dann, wie sagt man heute, abgeschult, er hat es nicht geschafft. Und dann hieß es, wenn der Junge das schon nicht schafft, dann brauchen wir sie gar nicht schicken.
1: Baas schickte sich schon selbst. Hauptschule, 2 Lehrerinnen, Abendschule, Vorständin in einer Betriebskrankenkasse und die Herkunft als Lebensthema. Je länger sie in der Bundesregierung ist, desto mehr merkt man ihr an, dass sie die Widersprüche fordern, manchmal überfordern. Grundeinstellung trifft auf leere Kassen, Wunsch auf Koalitionswirklichkeit. Zuletzt die Frage auch aus den hinteren Reihen der Union. Wo ist eigentlich Bärbel Baas, die sich doch eigentlich um das von ihr sogenannte Gesamtkunstwerk Renten Reform kümmern soll. SPD-Fraktionsvize Wiebke Ester stellt nach Baas Rückzug eine andere Frage.
5: Wie menschlich oder eben auch unmenschlich wird eigentlich inzwischen in diesem Politikgeschäft miteinander umgegangen? Weil ich auch überzeugt davon bin, dass es nicht besser wird, wenn wir Gesetze und Politik für Menschen machen wollen, in einem Umfeld, in dem Angriffe unter der Gürtellinie auch in solchen schwierigen Situationen dann nicht aufhören.
1: Klar ist, das Geschäft hört nicht auf. Die SPD greift die Union für die vorherigen Angriffe auf Baas an. Alexander Schweizer soll jetzt Bundesarbeitsminister werden. Und der SPD-Frauen formiert sich wiederum Widerstand, weil Schweizer eben keine Frau ist.
6: Der Bericht von Benjamin Großkopf aus Berlin. Auch der SPD-Parteivorsitzende Klingbeil hat sich heute Mittag zum Rücktritt seiner Co-Vorsitzenden zu Wort gemeldet wie folgt.
7: Bärbel Baas hat deutlich gemacht, dass jetzt Grenzen erreicht sind. Eine Politikerin, die in Zeiten des persönlichen Leids und der persönlichen Trauer politischen Angriffen ausgesetzt ist. Das ist unanständig. Ich will es für mich in aller Klarheit sagen, das ist unanständig und niemand in unserem Land sollte das ertragen müssen. Das vergiftet den politischen Diskurs. Das vergiftet den politischen Diskurs und ich wünsche mir auch im Sinne unserer politischen Kultur, dass alle nochmal in sich gehen und dass alle darüber nachdenken, was da eigentlich die letzten Wochen in dieser Phase passiert ist. Das ist jetzt nicht 2-3 Tage zu Instagram-Posts und Erklärungen kommt, dass man das doch alles nicht mehr akzeptieren dürfte, sondern dass man wirklich in sich geht und überlegt, ob wir wollen, dass unser Land eine solche politische Kultur hat.
6: Lars Klingbeil. Das Bundesbauministerium will Vorgaben vereinfachen, um zügig für neuen Wohnraum zu sorgen. Die Idee heißt Neubausprint. Ministerin Huberts stellt sie heute auf einer Berliner Baustelle vor. Ein Baustein des Programms ist der sogenannte Gebäudetyp E. E steht hierbei für einfach. Doch das Gesetz für diesen neuen Gebäudetyp lässt seit Monaten auf sich warten. Warum? Oliver Neuroth.
8: Anfang Juli Berlin-Neukölln. Ministerin Besuch in einem kürzlich fertiggestellten Mehrfamilienhaus, das schon jetzt den Standards des Gebäudetyps E entspricht. Wände sind in Betonoptik gehalten, einige Kabelschächte liegen frei. Kein Schnickschnack, die Architekten haben sich auf das Wesentliche konzentriert. Bundesjustizministerin Stefanie Hubig von der SPD möchte das Bauen nach niedrigeren Standards vertragsrechtlich verankern und eröffnet ihr Statement an diesem Tag vor Kameras und Mikrofonen mit den Worten:
9: Der Gesetzentwurf ist fertig und wir gehen jetzt heute noch in die Frühkoordinierung und werden dann in den nächsten Tagen, Wochen, jedenfalls in diesem Monat auch diesen Gesetzentwurf der Öffentlichkeit vorstellen.
8: Das hätte geheißen bis Ende Juli. Doch die Ministerin hat die selbstgesteckte Frist nicht eingehalten. 3 Monate sind nach dem Ortstermin vergangen. Die Bundesregierung hat den Gesetzentwurf zum Gebäudetyp E immer noch nicht präsentiert. Eike Hosemann, der Sprecher des Justizministeriums, bestätigt am Freitag auf Nachfrage, die sogenannte Frühkoordinierung des Entwurfs innerhalb der Regierung läuft noch.
10: Der Umstand, dass der jetzt noch nicht öffentlich ist, zeigt, es gibt weiterhin sehr verschiedene Auffassungen dazu, wie man da beim Bauen vorankommen kann. Wir werben weiterhin intensiv dafür, dass wir diesen Entwurf bald der Öffentlichkeit vorstellen können.
8: Die verschiedenen Auffassungen, von denen Hosemann spricht, bestehen offensichtlich zwischen beteiligten Ministerien. Das Justiz- und das Bauministerium sind SPD-geführt. Das Wirtschaftsministerium, das Kontakt zur Bauindustrie hält, liegt in den Händen der CDU.
10: Wenn es nach uns ginge, dann würden wir den Gesetzentwurf auch gerne mit Ländern und Verbänden diskutieren, aber im Augenblick laufen noch entsprechende Abstimmungen.
8: Tatsache ist, die Regierungsparteien sind sich nicht einig, wie das Gesetz genau aussehen soll. Im Kern dürfte es um die Frage gehen, ob der Gebäudetyp E das neue Normal in der Bauvertragswelt werden soll oder ob es eine zusätzliche Kategorie im Vertragsrecht wird. Bei den Ländern sorgt dieser Schwebezustand für Ungeduld. Ina Scharrenbach, Bauministerin in Nordrhein-Westfalen, fordert Tempo beim Gebäudetyp E, um zügig ein neues Instrument für schnelleren Wohnungsbau zu bekommen. Die CDU-Politikerin sagte im September auf der Bauministerkonferenz in Berlin:
11: Die zarten Pflänzchen, die wir haben bei den zunehmenden Antragsstellungen, wieder Wohnungen bauen zu wollen, auch bei den Zunahme der Baugenehmigungen, das will jetzt eben gut gegossen werden, dieses zarte Pflänzchen, damit da eben wieder ein starker Baum rauswächst, und zwar in allen Ländern, egal ob Flächenland oder Stadtstaat.
8: Auch die Bundesbauministerin lässt durchblicken, dass sie mit diesem Schwebezustand nicht glücklich ist. Verena Huberts von der SPD versucht die Verzögerung beim Gebäudetyp E auf der Bauministerkonferenz mit Humor zu überspielen.
12: Deswegen ist es ein Stück weit auch wie auf hoher See oder vor Gericht. Man weiß immer nie ganz genau, wann die Themen dann auch eine Freigabe erhalten.
8: Bei der Bau- und Immobilienwirtschaft sorgt das ausgebremste Gesetz für Frust. Sie sieht im Gebäudetyp E eine Chance für neue Aufträge. Aygül Özgan spricht von einem riesigen Potenzial, das in der Warteschleife verkümmert. Die Hauptgeschäftsführerin des Dachverbandes der Immobilienwirtschaft ZIA will die Bundesregierung wachrütteln.
13: Da kann ich nur sagen, die Wohnraumkrise wartet nicht auf lange Gesetzgebungsverfahren. Jede Wohnung zählt, die wir jetzt bauen können, wo wir die Investitionsschübe brauchen. Wir brauchen jetzt wirklich Tempo und Pragmatismus. Alles andere ist nicht mehr vermittelbar.
8: Was bleibt, ist ein Widerspruch. Die Bundesregierung fordert mehr Geschwindigkeit auf den Baustellen, lässt genau die bei der Gesetzgebung in diesem konkreten Fall aber vermissen.
6: Aus Berlin, Oliver Neuroth. Die EU und China haben sich auf ein Limit für die Importe von chinesischen Hybridautos geeinigt. Nach Angaben eines Vertreters der EU-Kommission ist das ein Ergebnis der China-Reise des EU-Handelskommissars vergangene Woche. Sarah Lopez.
14: Zukünftig sollen nur noch rund 350.000 chinesische Hybridautos pro Jahr in die EU importiert werden dürfen. Aus der EU-Kommission heißt es, das wäre eine Halbierung der aktuellen Importe. Die Begrenzung soll jedes Jahr um 6% steigen und insgesamt für 4 Jahre gelten. Darauf hatten sich der EU-Handelskommissar Maroš Šefčovič und der chinesische Handelsminister Wang Wentao vergangene Woche in Peking geeinigt. In einem gemeinsamen Statement hatten sie bereits direkt nach dem Treffen eine Einigung zu den Exporten von Hybridautos angekündigt. Seit 2024 fallen Sonderzölle auf chinesische E-Autos an. Deshalb hatten chinesische Unternehmen zuletzt vergleichsweise viele Hybridautos in die EU exportiert, auf die keine Sonderzölle anfallen. Schon seit Monaten sind China und die EU in Gesprächen über die gemeinsame Handelsbeziehung. Besonders die EU steht dabei unter Druck. Das Handelsdefizit mit China ist zuletzt im Schnitt um mehr als 1 Milliarde Euro pro Tag gestiegen. Die EU hat also deutlich mehr chinesische Produkte importiert, als europäische nach China exportiert.
6: Der Bericht von Sarah Lopez um 13.14 Uhr. 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Mit unserer wichtigsten Meldung, dass ein Parteitag über die künftige SPD-Führung entscheiden soll nach dem Rücktritt von Bärbel Baas. Das kündigte der verbliebene SPD-Vorsitzende Lars Klingbeil an. Nach seinen Angaben soll der Parteitag stattfinden um den Jahreswechsel, also im Dezember oder im Januar. Weitere Meldungen mit Mirko Jugelt.
15: Deutschland benötigt für die Umstellung auf klimafreundliches Leben und Wirtschaften binnen 2 Jahrzehnten 6 Billionen Euro. Das hat das Prognos-Forschungsinstitut im Auftrag der Förderbank KfW errechnet. Den Großteil der Summe müssten Verbraucher und Unternehmen stemmen. Auf den Staat entfielen 12%. Die Thüringer Grünen-Landesvorsitzende Ann-Sophie Bohm hat angekündigt, für das Amt nicht wieder zu kandidieren. Nach 7 Jahren sei es an der Zeit, den Staffelstab weiterzugeben. Der neue Vorstand wird Mitte November in Suhl gewählt. Die Grünen hatten 2024 den Wiedereinzug in den Landtag verpasst. In Schmalkalden ist aus einem Wildgehege ein Hirsch ausgebrochen. Wie die Polizei mitteilte, griff das Tier eine Passantin an. Die 81-jährige Frau stürzte und kam verletzt ins Krankenhaus. Der Hirsch wurde betäubt und zurück ins Gehege gebracht. Das Wetter: am Nachmittag durchziehende Wolken und einige Schauer, später Auflockerungen, 12 bis 16 Grad. In der Nacht gering bewölkt oder klar, stellenweise Nebel, 4 bis minus 1 Grad, verbreitet Bodenfrost. Morgen nach Nebel heiter, aus Westen später etwas Regen, 12 bis 17 Grad. MDR aktuell Verkehrsdienst, A2 Richtung Berlin zwischen Thesen und Berlin. 7 Kilometer Stau nach einem Unfall im Baustellenbereich, über 2 Stunden Verzögerung. A2 Richtung Hannover zwischen Eilsleben und Helbstedt Zentrum, ebenfalls 7 Kilometer Stau an einer Baustelle, hier 1 Stunde und 30 Minuten mehr. A9 Richtung München zwischen Marktschaukast und Dreieck Bayreuth-Kulmbach, 3 Kilometer Stau plus 15 Minuten. A14 Richtung Magdeburg zwischen Döbeln Ost und Leisnig. Stockender Verkehr. Im Landkreis Harz ist die Straße zwischen Neurunstedt und Röderhof wegen eines umgestürzten Baumes blockiert. Soweit der Verkehrsdienst, 13.17 Uhr.
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6: In diesem Jahr könnte es auf der nördlichen Erdhalbkugel eine ungewöhnlich frühe Grippewelle geben. Davor warnt eine aktuelle Studie im Fachmagazin Nature. Dort ist auch von einer Mutation des Influenza-Virus die Rede. Das Influenza-Monitoring der Weltgesundheitsorganisation zeigt, dass die Grippesaison in Japan 1 Monat früher begonnen hat als normal. Doch wie schätzen das Robert-Koch-Institut und die Ständige Impfkommission die Situation in Deutschland ein? Frank Bäumer.
17: Grippe und andere Erkältungsviren wechseln mit den Jahreszeiten von der Nord- auf die Südhalbkugel und umgekehrt. Wissenschaftlerinnen und Wissenschaftler und die Weltgesundheitsorganisation WHO beobachten diese weltweiten Entwicklungen von Grippe und anderen saisonalen Atemwegserkrankungen. Sie können so vorhersagen, was im Winter auf uns in Deutschland möglicherweise zukommt. Was bedeutet der deutlich frühere Start der Grippesaison in einigen Ländern auf der Nordhalbkugel nun für Deutschland? Auch das haben führende Wissenschaftler zusammen mit dem zuständigen Robert-Koch-Institut RKI zusammengefasst. Beteiligt war auch die Virologin Ulrike Protzer von der TU München.
18: Dafür ist dieses Jahr die Grippewelle in Japan, wo sie letztes Jahr nicht so schwer war, sehr früh und sehr, sehr schwer gekommen, sodass da also tatsächlich Schulen geschlossen werden mussten. Und das war schon echt heftig am Anfang deren Saison. Wie das bei uns dann ganz genau ankommt, ich glaube, da würden wir uns anmaßen, etwas zu beurteilen, was wir nicht können. Die Glaskugel haben wir halt noch nicht.
17: Zwar dokumentiert das Influenza-Monitoring der WHO die Entwicklung weltweit sehr gut. Es ermöglicht Prognosen und manchmal auch Warnhinweise. Eine exakte Vorhersage, wie die Grippewelle in Deutschland ablaufen wird, lässt sich daraus jedoch seriös nicht ableiten. Was US-Wissenschaftler jedoch sagen können: das derzeit häufigste Grippevirus, H1N1, ist wieder mutiert, hat sich also leicht verändert. Dass die Grippeviren mutieren, ist jedoch völlig normal. Die Impfstoffe werden deshalb jedes Jahr angepasst. Die Virusmutation sei auch deshalb kein Grund zur Sorge, sagt Virologin Ulrike Protzer.
18: Wenn man jetzt auf die momentane Zusammensetzung der Impfstoffe guckt, dann ist das, was gerade auf der Südhalbkugel passiert oder passiert ist, die Saison geht ja da jetzt so langsam dem Ende entgegen, eigentlich gut abgedeckt, obwohl die prädominanten Stämme in Australien und in Japan sehr unterschiedliche waren, sind die beide trotzdem in unseren Impfstoffen mit abgedeckt.
17: In Deutschland hat die jährliche Grippesaison noch nicht begonnen. Das ist üblicherweise erst zum Jahreswechsel der Fall. Zwar sind derzeit tatsächlich viele Menschen krank, das zeigen Zahlen des Robert-Koch-Instituts. Die meisten Atemwegserkrankungen sind jedoch aktuell hauptsächlich auf Rhinoviren und Parainfluenzaviren zurückzuführen. Gegen beides gibt es keine Impfung, anders als gegen die echte Grippe, die Influenza. Und hier schlagen die Wissenschaftlerinnen und Wissenschaftler Alarm. Immer weniger Menschen lassen sich gegen Influenza impfen. Besonders Risikogruppen seien unzureichend geschützt, so Reinhard Berner, Vorsitzender der Ständigen Impfkommission des RKI.
19: Also für Influenza liegen wir in einer Größenordnung zwischen 30 und 40% bei den Menschen mit Grunderkrankungen. Das ist viel zu wenig.
17: Wie genau die kommende Grippe-, Corona- und RSV-Saison verlaufen wird, das können die Wissenschaftlerinnen und Wissenschaftler nicht vorhersagen. Aktuell gehen sie davon aus, dass sie ähnlich verlaufen wird wie in den letzten Jahren, mit Höhepunkten der Influenza- und RSV-Welle um Weihnachten sowie im Januar und Februar.
6: Der Bericht von Frank Bäumer. Sie kennen das vielleicht. Warten an der Supermarktkasse und dann liegt da perfekt platziert der Lieblingsschokoriegel und man greift zu, obwohl man vorher im Laden extra nicht in den Süßwarengang abgebogen ist. Egal ob Schokoriegel, Chips, Zigaretten, alles was ungesund ist, findet sich genau in diesem Bereich. Gut sichtbar auch für Kinder. Heißt deshalb auch Quengelzone. Die Produkte sollen zum spontanen Kauf verleiten, sind aber oft teurer als im normalen Verkauf. Wie Vincent Brügel und Wiebke Nielsen gleich berichten, an mehr als 80% der bei einer Stichprobe untersuchten Kassen in Supermärkten liegen Süßigkeiten aus.
20: Das hat die Verbraucherzentrale Hamburg jüngst ermittelt. Und bei mehr als der Hälfte der untersuchten Handelsketten sind sie sogar an jeder Kasse zu finden. Warum, weiß Jana Fischer von der Verbraucherzentrale.
21: Weil das alle Altersgruppen anspricht. Also sowohl Erwachsene gönnen sich gerne mal was, als auch Kinder werden natürlich hungrig, wenn sie Süßigkeiten sehen. Und wenn ein Kind im Einkaufswagen sitzt und Langeweile hat, dann ja, geht genau die Quengelei los, nach der die Quengelware benannt wird.
20: Und auch bei Erwachsenen lösen diese Produkte möglicherweise einen inneren Quengler aus, in Form von einem plötzlichen Verlangen, sagt Stefan Meierding, Professor für Marktforschung und Konsumentenverhalten an der Uni Hamburg. Deswegen ist der Kassenbereich für den Einzelhandel so wichtig.
22: Und weil wir es mit relativ kleinen Packungseinheiten und relativ günstigen Preisen zu tun haben, ist dann die Hürde eben gering, dort das Geld zu lassen und zu den Produkten zu greifen.
20: Stichwort günstige Preise. Die sind ein Trugschluss, denn als Einzelstück oder in kleineren Packungen im Kassenbereich sind die Waren meist teurer als anderswo im Markt. So kostet ein einzelner Kinderriegel 140% mehr als in der 10er-Packung. Auch bei einer kleinen Haribo-Packung und dem einzelnen Snickers-Riegel sind es 79% mehr als in einer größeren Verpackungsversion. Außerdem auffällig: Bei Rewe, Edeka und auch beim Discounter Lidl stehen neben dem Kassenband große Regale, die meist bis zum Boden gehen und sich somit direkt auf Augenhöhe von Kindern befinden. Auf genau diese sei das Marketing ausgerichtet, sagt Meierding.
22: Wir haben schöne bunte Farben, wir haben Geschichten, wir haben vielleicht Figuren, die die Kinder aus Filmen und aus Serien sehen. Das heißt, das Produkt ist für sie sehr, sehr attraktiv.
20: So ist das auch bei Rossmann. Viele Süßigkeiten in Kinderhöhe. Bei Aldi und Penny hingegen liegen die Süßigkeiten oberhalb des Kassenbandes und damit für Kinder schwerer einsehbar. Dafür befindet sich in diesen beiden Handelsketten an beinahe jeder Kasse Alkohol. Und bei Aldi liegen auch Zigaretten offen neben dem Kassenband, also nicht in einem Automaten oder nur teilweise einsehbar in Vitrinen wie bei Penny oder hinter einer Jalousie wie bei Rossmann. Die Drogerie schreibt auf Anfrage: Man möchte den Kundinnen und Kunden ein umfassendes und vor allem selbstbestimmtes Einkaufserlebnis ermöglichen. Jana Fischer von der Verbraucherzentrale sieht den Verkauf von Alkohol und Zigaretten im Kassenbereich kritisch, da sie suchterzeugende Produkte sind.
21: Das heißt, wenn man eine Sucht hat, ist es umso schwerer, da zu widerstehen. Und insofern ist es ein Problem, dass man eben die Wartezeit an der Kasse dann teilweise mit Blick auf genau dieses Produkt verbringen muss.
20: Herausgestochen ist in der Untersuchung der Verbraucherzentrale die Drogeriekette DM. Nur an einer Kasse gab es Proteinriegel im Kassenbereich. Der Einzelhändler bestätigte auf Nachfrage die Rechercheergebnisse und den Verzicht auf klassische Quengelware. So wünscht es sich auch Verbraucherschützerin Fischer.
21: Der Handel könnte hier selber eben gesündere Produkte oder zumindest weniger von den ungesunden Produkten im Kassenbereich anbieten.
20: Lidl schreibt auf Anfrage, man plane das Angebot an der Kasse künftig, um zusätzliche gesunde Snackoptionen zu ergänzen. Die Verbraucherschützerin sieht auch die Politik in der Pflicht, Rahmenbedingungen zu setzen. In England, Wales und Schottland hat die Regierung den Verkauf besonders ungesunder Produkte im Kassenbereich bereits verboten.
6: Wiebke Nielsen über das Für und Wider oder genau genommen das Wider eher von Quengelware im Kassenbereich in Supermärkten. 13.25 Uhr. Klimawandel, bezahlbarer Wohnraum, Sicherheit, das sind nur einige der Themen, die Städte aktuell umtreiben. Nicht nur bei uns in Deutschland. Welche Lösungsansätze es gibt, darüber diskutieren heute und morgen Kommunalpolitikerinnen und Politiker aus der ganzen Welt in Genf. Geleitet wird die Veranstaltung vom Heidelberger Oberbürgermeister Eckhard Würzner. Sandra Bieger aus Genf.
0: Montagmorgen. Das diplomatische Genf startet bei Sonnenschein in die neue Woche. Vor dem Gebäude der UN-Organisation für geistiges Eigentum WIPO halten Taxen und Fahrzeuge mit Diplomatenkennzeichen im Minutentakt. Aus einem steigt Eckhard Würzner, Oberbürgermeister von Heidelberg, unter des zweitägigen.
6: Hallo?
2: Es ist extrem wichtig, dass wir einfach als Städte unsere Stimme erheben und dass wir jetzt bei der UNEC, also bei der europäischen Sektion der UN, ein klares Forum haben, ein klares Mandat haben, ist natürlich was Großartiges. Und deswegen, ich freue mich drauf, die Sitzung zu leiten und auch wichtige Impulse mit reingeben zu können. Das hoffe ich zumindest.
0: Das Forum der Bürgermeister bei den Vereinten Nationen gibt es seit 6 Jahren. Der Heidelberger Oberbürgermeister Würzner war zunächst stellvertretender Vorsitzender. Vor einem Jahr wurde er dann zum Vorsitzenden gewählt. Ziel des Forums ist es, dass sich Stadtoberhäupter aus aller Welt regelmäßig austauschen, gemeinsame Forderungen formulieren. Die wiederum sollen in UN-Programme und Lösungsansätze einfließen. Eckhard Würzner sagt, dass die sogenannte große Politik mittlerweile auch erkannt habe, dass diese Bindung zur Basis elementar wichtig sei.
2: Du kannst keine Antworten mehr auf die Fragen der Zukunft geben, wenn du nicht auch mit den Städten eng zusammenarbeitest. Das, was wir merken, ist, die Verantwortung in die da oben hat sich geändert. Es gibt eine immer größere Skepsis, ob die politischen Vertreter auf der Bundes-, auf der europäischen Ebene, auf der internationalen Ebene tatsächlich die Problemlage so erkennen, wie man sich das wünscht. Das Vertrauen schwindet, während das Vertrauen eigentlich an die lokale, regionale Ebene immer noch ungebrochen gut ist.
0: Wie lässt sich der öffentliche Nahverkehr verbessern? Wie machen wir unsere Städte sicherer? Wie lässt sich Korruption bei Auftragsvergaben verhindern? Das sind einige Themen, mit denen sich die 80 Teilnehmerinnen und Teilnehmer aus aller Welt 2 Tage lang beschäftigen. Neben dem Austausch ist dem Heidelberger OB Würzner besonders wichtig, dass von der Tagung das Zeichen ausgeht, dass Stadtverwaltungen auf der ganzen Welt einen wichtigen Beitrag leisten können, um das Leben der Menschen zu verbessern. Damit die Kommunen auch auf internationaler Ebene in Zukunft noch früher und mit Nachdruck eingebunden werden, weil sie eben oft ganz genau wüssten, wo den Bürgerinnen und Bürgern der Schuh im Alltag drückt.
6: Sandra Bieger berichtete aus Genf. Grit Krämer, drückt dir irgendwo der Schuh beim Blick aufs Wetter?
3: Nein. Ich finde, es gibt schlimmere Herbsttage als die, die uns bevorstehen. Jetzt gerade haben wir es noch so ein bisschen dunkler und zum Teil auch noch nass. Aber ich bin schon voller Vorfreude auf Mittwoch, Donnerstag, Freitag. Und daran lasse ich euch gern teilhaben, wenn nämlich Elmar kommt. Elmar ist das nächste Hoch, was aus Frankreich so langsam in unsere Nähe rutscht. Es trennt uns noch eine richtig kalte Nacht und nochmal ja, ein ungemütlicher Morgen-Nachmittag. Und dann geht's aber los mit der Sonne. Jetzt haben wir sie zum Teil aber auch schon. Wir haben im Norden von Sachsen-Anhalt schon die ganze Zeit viel Sonne, auch im Süden von Thüringen. Dazwischen die Wolken sind noch da, aber sie werden lichter und auch die Schauer, die da mit unterwegs sind, werden weniger. Wenig bleibt auch bei Temperaturen. Richtig warm ist es nicht. Heute 12 bis 15 Grad haben wir, weil wir nach wie vor, wie in den letzten Tagen schon aus Nordwesten, kalte Meeresluft reinkriegen.
6: Wie geht's denn weiter am Dienstag?
3: Ja, ganz kurz nochmal die Nacht zum Dienstag, weil die wird ja, so gern. Kalt, darüber müssen wir alle reden. Manche von uns, ich zum Beispiel auch, müssen ein paar Pflanzen noch reinräumen, die es sonst nicht überleben draußen. Bei 4 bis -1 Grad und Bodenfrost gibt es auch im Tiefland, diesen Luftfrost eher in den Gebirgslagen, weil es aufklart. Morgen dann zunächst viel Sonne, später nochmal so ein paar Wolken und Temperaturen aber schon bei 12 bis 17 Grad. Es kann nachmittags hier und da nochmal so ein bisschen regnen und dann ist er da, der Elmar, und Mittwoch und Donnerstag gibt es immer mehr Sonne, ein paar lockere Wolken ziehen durch. Es bleibt trocken, es ist sehr freundlich und es wird noch mal wärmer mit 15 bis 20 Grad am Donnerstag.
6: Wetteraussichten mit Grit Krämer, vielen Dank. Alexander Schweizer von der SPD wird Nachfolger von Bärbel Baas im Arbeitsministerium. Bärbel Baas ist zurückgetreten heute Morgen und zwar als Arbeitsministerin und SPD-Chefin. Wir wollen den Mann aus Rheinland-Pfalz, Alexander Schweizer, Ihnen gleich mal genauer vorstellen. Davor aber erstmal die wichtigsten Meldungen um 2:30.
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15: Um 13.30 Uhr mit Mirko Jugelt. Nach dem Rücktritt von Bärbel Baas soll ein Parteitag über die künftige SPD-Führung entscheiden. Das kündigte der verbliebene SPD-Vorsitzende Lars Klingbeil an. Nach seinen Angaben soll der Parteitag um den Jahreswechsel herum stattfinden. Die gesamte Führungsriege der SPD stehe zur Wahl. Am Prinzip der Doppelspitze werde man festhalten. Ob er selbst erneut antritt, ließ Klingbeil offen. Co-Parteichefin und Bundesarbeitsministerin Baas war heute mit sofortiger Wirkung von allen Ämtern zurückgetreten. Neuer Bundesarbeitsminister soll der rheinland-pfälzische SPD-Fraktionschef Alexander Schweizer werden. Russland hat den Vorschlag einer zweimonatigen Waffenruhe in der Ukraine abgelehnt. Der ukrainische Präsident Volodymyr Zelensky wollte die Zeit nutzen, um Präsidentenwahlen abzuhalten. Kreml-Sprecher Dmitri Peskow sagte dazu, Russland strebe ein langfristiges Friedensabkommen an und nicht nur eine vorübergehende Feuerpause. US-Präsident Donald Trump hatte am Wochenende Neuwahlen in der Ukraine verlangt. Ein ukrainisches Gesetz verbietet das jedoch im Kriegszustand. In Mecklenburg-Vorpommern haben SPD, Linke und Grüne Koalitionsverhandlungen begonnen. Vorausgegangen waren zweiwöchige Sondierungen, in denen die drei Parteien potenzielle Gemeinsamkeiten ausgelotet haben. Bei der Landtagswahl war die AfD stärkste Kraft geworden, ihr fehlt jedoch ein Koalitionspartner. Sie ist damit im künftigen Schweriner Landtag die einzige Oppositionspartei. Viele Menschen unterschätzen das Risiko, an Krebs zu erkranken. In einer Studie des Deutschen Krebsforschungszentrums gingen nur 12% von einem hohen Krankheitsrisiko aus. Statistisch gesehen erhält jedoch jeder zweite Deutsche im Lauf seines Lebens eine Diagnose. Auch bei der Einschätzung des eigenen Lebensstils zeigen sich Widersprüche. 2/3 der Befragten bezeichneten ihre eigene Lebensweise als gesund, was Wissenschaftler anzweifeln. An der Universität Leipzig wird ein Zentrum für vergleichende DDR- und Transformationsforschung eingerichtet. Wie die Hochschule mitteilte, soll es die Initiativen bündeln, die sich mit der Erforschung der friedlichen Revolution 1989 und der DDR befassen. Ein Schwerpunkt sollen die Auswirkungen des Umbruchs auf die heutige Gesellschaft sein. Das Bundesforschungsministerium fördert das Zentrum mit 3 Millionen Euro. Das waren die Nachrichten. Das Wetter mit den aktuellen Temperaturen: Brocken, Nebel 4 Grad, Chemnitz bedeckt 10, Dresden stark bewölkt 11, Eisenach bedeckt 12, Erfurt heiter 12 Grad, Fichtelberg bedeckt 5, Gera stark bewölkt 11, Görlitz stark bewölkt 12 Grad, Gardelegen wolkig 13, Hoyerswerda stark bewölkt 13, Magdeburg stark bewölkt 13 Grad, Neuhaus am Rennweg stark bewölkt 9, Oschatz bedeckt 12 Grad. Am Nachmittag Wolken und einige durchziehende Schauer, später mehr Auflockerungen. Höchstwerte 12 bis 16 Grad. In der Nacht gering bewölkt oder klar, stellenweise Nebel. 4 bis minus 1 Grad verbreitet Bodenfrost. Morgen nach Nebel meist heiter, später aus Westen wieder mehr Wolken, vereinzelt etwas Regen. In Ostsachsen bis zum Abend trocken. Höchstwerte 11 bis 17 Grad. Am Mittwoch in Sachsen noch einzelne Schauer, später meist heiter, trocken und noch etwas milder. MDR-Verkehrsdienst. A2 Richtung Berlin zwischen Thesen und Wollin. 7 Kilometer stockender Verkehr an einer geräumten Unfallstelle. 30 Minuten Verzögerung. A2 Richtung Hannover zwischen Eilsleben und Helmstedt Zentrum. 7 Kilometer Stau an einer Baustelle. 1 Stunde mehr. A9 Richtung München zwischen Marktschorkast und Dreieck-Bayreuth-Kulmbach. 3 Kilometer Stau. A14 Richtung Magdeburg zwischen Döbeln-Ost und Leisnig. Stockender Verkehr. Soweit der Verkehrsdienst, 13.34 Uhr.
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6: Peter Hartlapp im Studio. Bärbel Baas tritt von ihren Ämtern zurück. Als Co-Vorsitzende der SPD und als Bundesministerin für Arbeit und Soziales. Inzwischen ist laut Medienberichten auch schon der Nachfolger bekannt. Der ehemalige rheinland-pfälzische Ministerpräsident Alexander Schweizer soll Arbeitsminister werden. Dirk Rodenkirch stellt ihn vor.
1: Alexander Schweizer ist nicht zu übersehen, egal wo er auftritt, mit seinen 2,6 Meter Körpergröße. Ganz hilfreich für jemanden, der sehr gerne im Mittelpunkt steht, der stets nach Macht strebt. Für den 53-jährigen Sozialdemokraten geht es auch lange Zeit immer nur nach oben. Juso-Chef, SPD-Generalsekretär, Fraktionschef, Landesminister. Der vorläufige Höhepunkt im Juli 2024. Die scheidende Ministerpräsidentin Malu Dreyer bietet Schweizer an, ihre Nachfolge anzutreten. Im Grunde von Tag 1 an geht es für ihn darum, den Posten des Regierungschefs in Rheinland-Pfalz auch zu verteidigen.
4: Das ist der Kampf meines Lebens. Ich komme nicht aus einer Familie, wo einem was geschenkt wurde. Mir hat keiner gesagt, du wirst mal Ministerpräsident. Und ich nehme das sehr stark auch als persönliche Herausforderung an, für all die Menschen, die auf mich setzen, diesen Kampf zu gewinnen.
1: Doch das geht bei der Landtagswahl im März krachend schief. Ausgerechnet mit Schweizer an der Spitze müssen die Sozialdemokraten erstmals nach 35 Jahren die Macht in Rheinland-Pfalz abgeben. Wahlsieg und Ministerpräsidentenamt gehen an die CDU. Für Schweizer ein herber Tiefschlag, den der dreifache Familienvater nur schwer verarbeitet. Sogar ein Rückzug aus der Politik scheint denkbar. Doch die SPD will ihn nicht gehen lassen.
4: Ich habe in den letzten Wochen wirklich zahlreiche Mails, Schreiben, SMS bekommen, viele Gespräche geführt von Kolleginnen und Kollegen außerhalb der Landtagsfraktion und aus der Landtagsfraktion, die mich genau darum gebeten haben, auch als Fraktionsvorsitzender zu kandidieren.
1: Neben dem Fraktionsvorsitz im Landtag übernimmt er auch den Posten als kommissarischer SPD-Landeschef. Wirklich glücklich wirkt Schweizer dabei nie, agiert er wie ein Schattenministerpräsident. Seit der Wahlniederlage wird über einen Wechsel des Südpfälzers nach Berlin spekuliert. Als möglicher Nachfolger von Parteichef Lars Klingbeil wird er ins Spiel gebracht. Kommentiert hat Schweizer die Gerüchte nicht, dafür umso schärfer die Arbeit von Kanzler Friedrich Merz. Nun ist es der Job als Arbeits- und Sozialminister in der Bundesregierung, der Schweizer nach Berlin lockt. Das Ressort kennt er bestens als ehemaliger Landesminister für Arbeit und Soziales. Menschen in Rheinland-Pfalz halten ihn für eine gute Wahl als Nachfolger von Bärbel Baas.
5: Ich find gut, dass wir einen Rheinland-Pfalz als Nachfolger, oder beziehungsweise, dass der gewählt worden ist jetzt. Und er hat bisher hier bei uns in Rheinland-Pfalz einen guten Job gemacht.
23: Gut, der Schweizer hat ja hier in Rheinland-Pfalz ein gutes Bild hinterlassen und ich glaube, das ist ein würdiger Nachfolger. So, ja. Dem traue ich das zu, klar.
24: Also ich finde es gut, dass er den Job jetzt antreten will. Er macht ja hier einen guten Job in Rheinland-Pfalz und ich wünsche ihm alles Gute. Toi, toi, toi.
6: Der Beitrag von Dirk Rodenkirch um 13.37 Uhr. Der diesjährige Wirtschaftsnobelpreis geht an die beiden US-Forscher Robert E. Hall und Michael Woodford. Das hat die Königlich Schwedische Akademie der Wissenschaften in Stockholm bekannt gegeben. Arne Bertram.
25: Die beiden Forscher haben untersucht, warum Volkswirtschaften schwanken, warum sie manchmal schnell wachsen und dann wieder in Schwierigkeiten geraten. Dafür entwickelten sie Modelle, die bei den Entscheidungen von Menschen und Unternehmen ansetzen. Wie viel geben Familien aus? Wie viel sparen sie? Wann ändern Firmen ihre Preise? Auch die Erwartungen an die Zukunft spielen eine wichtige Rolle. Ihre Forschung hilft Regierungen und Zentralbanken, die Wirtschafts- und Geldpolitik besser zu planen, etwa bei Zinsen und staatlichen Ausgaben. So könnten sie versuchen, Krisen abzumildern, Arbeitsplätze zu schützen und starke Preisanstiege zu verhindern. Der Wirtschaftspreis ist streng genommen kein echter Nobelpreis, denn er war im Testament von Alfred Nobel nicht vorgesehen. Er wird seit 1969 von der schwedischen Reichsbank verliehen, in Gedenken an Alfred Nobel. Dotiert ist er wie die anderen Nobelpreise mit umgerechnet mehr als 1 Million Euro. Er wird auch zusammen mit ihnen am 10. Dezember verliehen.
6: Anne Bartram berichtete aus Stockholm. Vor der Küste Dschibutis hat sich am Wochenende ein schweres Unglück ereignet. Mehr als 100 Menschen sind ums Leben gekommen, ebenso viele werden noch vermisst. Die Menschen hatten sich ein besseres Leben auf der arabischen Halbinsel erhofft. Navena Kotor.
26: Insgesamt sollen 350 Passagiere an Bord gewesen sein. Unter den Toten sind mindestens 15 Kinder. Rettungskräfte suchen noch immer nach Überlebenden. Doch die Hoffnung, dass man die mehr als 100 Vermissten noch lebend retten kann, schwindet. 80 Menschen haben das Unglück überlebt. Alle sind äthiopische Staatsbürger. Sie werden derzeit in Djibouti versorgt. Die Migrationsroute durch die Meerenge Bab el-Mandab zwischen Djibouti am Horn von Afrika und dem Jemen gilt als eine der gefährlichsten weltweit. Jedes Jahr versuchen Zehntausende Menschen, das Rote Meer zu überqueren. Viele wollen vom Jemen aus in die Golfstaaten weiterreisen, in der Hoffnung auf Arbeit und ein besseres Leben. Allein 2025 starben bei dem Versuch, das Rote Meer zu überqueren, mehr als 900 Menschen. Fast alle stammten aus Äthiopien. Dort kommt es seit Jahren immer wieder zu Kämpfen zwischen Regierungstruppen und bewaffneten Milizen.
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7: Mit Jan Günther. Ja, auch an diesem Montag haben wir eine neue Folge des Sport im Osten Fußball-Podcasts. Im Osten geht die Sonne auf für Sie. Und einer der Gastgeber ist ja Patrick Fritsche. Und der beschäftigt sich in der neuen Folge mit seinen Podcast-Kollegen unter anderem mit dem gestrigen Spiel der Regionalliga Nordost zwischen Chemnitz und Erfurt.
8: Ja, sportlich war das natürlich ein unfassbares Spiel. Darüber haben wir natürlich uns auch unterhalten. Aber vor allem, um mal so ein paar Schlagworte zu nennen, haben wir unfassbar viele Geschichten gesammelt bei dieser Partie. Schlagwort Blaulicht, Schlagwort Langosch, Schlagwort Happy Meal. Alles war mit dabei. Wir haben da ja die Pre- und die Postgame-Show gemacht und hatten unglaublich viel zu erzählen. Dazu gab es noch Liebesgrüße auch von Chemnitz-Fans aus Buenos Aires beispielsweise. Also das Spiel natürlich großer Fokuspunkt bei uns im Podcast. Aber wir haben uns auch mal ein bisschen mit der zweiten Bundesliga beschäftigt, mit den drei Ostvereinen und haben festgestellt, es gibt vor allem eine Sache, die diese drei Teams momentan unterscheidet und das ist das Wort Effektivität. Wieso, weshalb, warum? Gerne reinschalten, neue Folge ist online.
7: 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In der Handball-Bundesliga der Männer, da gibt es einen frühen Trainerwechsel in dieser Saison. Ein ehemaliger deutscher Meister trennt sich von seinem bisherigen Übungsleiter. Thomas Bareis mit den Einzelheiten.
9: Mike Mahulla ist nicht mehr Trainer der Rhein-Neckar-Löwen. Nach der Heimniederlage gegen den THSV Eisenach hat sich der Verein von dem 49-Jährigen getrennt und ihn mit sofortiger Wirkung von seinen Aufgaben als Cheftrainer und Kaderplaner entbunden. Grund ist der bislang durchwachsene Saisonverlauf. Nach dem 8. Spieltag belegen die Rhein-Neckar-Löwen den 11. Platz in der Tabelle. Der bisherige Co-Trainer Michael Arp wird vorübergehend den Cheftrainerposten übernehmen. Der 36-jährige Kronauer hat die komplette Jugend bei den Rhein-Neckar-Löwen durchlaufen und für die Profis sowie für die zweite Mannschaft gespielt.
7: Viele Jahre war Christian Prokop Handballtrainer auf höchstem Niveau bei den Bundesligisten in Leipzig und Hannover-Burgdorf, dazwischen sogar als Bundestrainer. Inzwischen arbeitet er als Lehrer in Hannover und Thomas Kos hat ihn in seinem neuen Alltag mal begleitet.
10: Wirklich jetzt mit guten Nachrichten einen Kursgewinn verzeichnen.
11: Früher hörten ihm die Nationalspieler zu. Heute sind es Schülerinnen und Schüler der IGS Isernhagen in Hannover. 8 Uhr morgens Wirtschaftsunterricht.
10: Dann wird der Barbestand, weil du investiert hast, hier ja geringer sein.
11: Für Christian Prokop ist es die erste Lehrerstelle nach dem Referendariat. Nach 15 Jahren Profisport. Ganz unbemerkt blieb der prominente Neue, anfangs allerdings nicht.
10: Natürlich waren am Anfang ein paar witzige Szenen einfach, wo ich vielleicht mal aus dem Unterricht geholt wurde, weil ein Autogrammwunsch war oder ein Selfie-Wunsch war. Aber es hat alles keine Überhand genommen. Es ist eher alltäglich jetzt geworden. Ich finde das auch gut. Ich bin Ihr Lehrer und nicht Ihr Trainer, der jetzt versucht, Ihnen richtige Entwicklungsschritte mitzugeben für hoffentlich ein erfolgreiches Leben.
11: Im Handball schaffte es Christian Prokop bis ganz nach oben. Er war Bundestrainer 5 Jahre bei Bundesligist Hannover-Burgdorf. Mit den Recken schaffte er sogar zweimal den Sprung in den Europapokal. Nach seinem Aus dort suchte der 47-Jährige eine neue Herausforderung. Von der Trainerbank ans Lehrerpult. Ein Neuanfang, für den sich der zweifache Familienvater bewusst entschieden hat.
10: Der Hauptgrund ist meine Familie, dass wir jetzt seit 5 Jahren in Hannover mittlerweile wohnen, uns sehr wohlfühlen. Da habe ich nie ein Geheimnis draus gemacht. Ich kenne natürlich die Herausforderung des Profisports, was das Umziehen dann auch den Wohnortswechsel angeht. Aber ich wollte mich davon lösen, das um jeden Preis jetzt zu haben. Und freue mich, dass ich den Weg jetzt eingeschlagen habe, möchte aber auch klarstellen, dass ich nicht Tschüss gesagt habe zum Handball.
11: Manches ist gar nicht anders als im Handball. Beziehung, Vertrauen, klare Regeln. Ex-Handballtrainer Prokop kommt gut an bei den Schülern, aber nicht jeder kennt seine Vergangenheit.
12: Er hatte das mal erzählt, er war Sportlehrer, nicht Sportlehrer, in diesem Sportverein, Trainer. Genau, aber ich weiß nicht wo.
13: Ich spiele ja Privathandball, deswegen war das schon eine kleine Aufregung. Ich finde ihn super sympathisch, er ist nett. Er wartet auf jemanden, bis man es verstanden hat.
27: Ich lerne jetzt auch viel mehr als in den letzten Jahren auch.
28: Er ist nicht streng, er ist lustig, er hat Humor. Es macht einfach Spaß bei ihm.
11: Am liebsten steht er natürlich in der Sporthalle. Anleiten, korrigieren, beobachten. Vieles kennt Prokop aus seiner Zeit als Trainer. Die Tür zurück in den Profi-Handball lässt er offen.
10: Handball wird mich immer begleiten und wird immer meine Liebe sein zu der Sportart. Und es macht auch Spaß, hier natürlich Schülerinnen und Schüler Handball beizubringen. Und der Hallengeruch gefällt mir und hier fühlt man sich heimisch.
11: Momentan ist Christian Prokop zufrieden mit seinem neuen Weg als Lehrer.
7: Der Beitrag von Thomas Kurs und das war der Sport.
6: Mit Jan Günther. Vielen Dank um 13.45 Uhr. Sie hören MDR aktuell mit unserer wichtigsten Meldung, dass ein Parteitag über die künftige SPD-Führung entscheiden soll nach dem Rücktritt heute Morgen von Bärbel Baas. Das kündigte der verbliebene SPD-Vorsitzende Lars Klingbeil an. Nach seinen Angaben soll dieser Parteitag um den Jahreswechsel rum stattfinden. Weitere Meldungen mit Mirko Jugelt.
15: In Sachsen ist die Zahl der Schulsozialarbeiter zurückgegangen. Das geht aus einer Antwort der Landesregierung auf eine Anfrage der Linken hervor. Demnach gab es 2025 landesweit 627 Vollzeitstellen, 15 weniger als ein Jahr zuvor. Der Rückgang betrifft sowohl Grundschulen als auch Oberschulen. In Südfrankreich sind ein Schulleiter und eine Lehrerin angeschossen worden. Wie die Polizei in Marseille mitteilte, handelt es sich bei dem Schützen um einen 14-Jährigen, der inzwischen gefasst wurde. Ob die Tat im Zusammenhang mit dem seit Wochen andauernden Schülerprotesten steht, war zunächst unklar. In Leesten im Saale-Holzland-Kreis haben Unbekannte einen Zigarettenautomaten aufgesprengt. Wie die Polizei mitteilte, meldeten Anwohner in der Nacht einen lauten Knall. Die Täter entkamen mit der Geldkassette und Tabakwaren. Das Wetter. Bis zum Abend durchziehende Wolken und einige Schauer, später Auflockerungen, 12 bis 16 Grad. In der Nacht gering bewölkt oder klare, stellenweise Nebel, 4 bis minus 1 Grad, verbreitet Bodenfrost. Morgen nach Nebel heiter, aus Westen später etwas Regen, 12 bis 17 Grad. MDR aktuell Verkehrsdienst. A2 Richtung Hannover zwischen Irxleben und Helmstedt Zentrum. Stau und stockender Verkehr an einer Baustelle. Eine Stunde Verzögerung. A9 Richtung München zwischen Marktschorgast und Dreieck Bayreuth-Kulmbach. 3 Kilometer Stau plus 10 Minuten. A14 Richtung Magdeburg zwischen Döbeln Ost und Leisnig. 5 Kilometer stockender Verkehr an einer Baustelle plus 15 Minuten. Und geblitzt wird auf der A2 Richtung Berlin zwischen Allingersleben und Eilsleben. Auf der A4 Frankfurt-Dresden zwischen Hermsdorf-Ost und Rüdersdorf und auf der A9 Richtung München zwischen Schkeuditzer Kreuz und Großkugel. Soweit der Verkehrsdienst, 13.47 Uhr.
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6: Plastikschnüre dienen als Scheuerschutz für teure Netze in der Fischerei, weil sie beim Fischen über den Grund schleifen. Doch am Ende landen sie meistens im Meer. Die Forschung beackert dieses Thema schon lange. Ein Ansatz, um das Problem zu eliminieren, kommt jetzt von einem Krabbenfischer aus dem Wattenmeer. Thomas Schröder.
2: In den Häfen sehen die Dolly Ropes eigentlich ganz hübsch aus. Wie bunte Girlanden hängen die grünen, blauen und orangen Plastikschnüre an den Netzen von Krabben- oder Plattfischkuttern. Ihre Aufgabe? Sie schützen die teuren Netze, wenn sie beim Fischen über den Grund schleifen. Ein bewährter Scheuerschutz, der allerdings eine lange missachtete Kehrseite hat. Denn die Schnüre nutzen sich ab und landen am Ende im Meer.
14: Nach wenigen Wochen sind es dann teilweise 50%, die schon verloren sind. Das heißt, der Fischer muss dann die alten wieder abmachen, neue dran machen, dann geht das ganze Spiel von vorne los.
2: Erklärt Daniel Steputis, Experte für Fangtechnik am Thünen-Institut für Ostseefischerei. Auf diese Weise landen schätzungsweise 35.000 bis 50.000 Kilo Plastik jedes Jahr in der Nordsee.
14: Wenn wir jetzt nach Helgoland fahren, sehen wir relativ viele Vögel, die tot an den Felsen hängen, weil die sich an diesen Plastikfäden verheddert haben und dann nicht mehr freikommen. Das heißt, die verhungern jämmerlich, weil sie einfach nicht mehr auf Nahrungssuche kommen. Am Ende geht das wahrscheinlich durch das ganze Ökosystem und hat ganz viele Auswirkungen.
2: Auch in den Mägen von Fischen und Meeressäugern wurden die Dolly Ropes bereits gefunden. Dabei ist das Problem schon lange bekannt. Daniel Steputis erinnert sich noch gut, wie er vor etwa 12 Jahren einen Anruf bekam.
14: Das war, als Henning Dulz, ein Fischer aus Föhr, eine Insel in der Nordsee, sich bei mir meldete und sagte, guck mal hier, wir haben hier ein Problem, komm doch mal vorbei und guck das an, vielleicht finden wir eine Lösung.
2: Henning Dulz ist seit Jahrzehnten als Krabbenfischer im Wattenmeer unterwegs. Auch er hat früher Dolly Ropes verwendet. Aber nachdem er sich länger mit dem Plastikproblem beschäftigt hatte, war für ihn klar, so kann es nicht weitergehen.
17: Was wir jetzt fahren, ist die Boje hinten.
2: sagt Dulz, während sein Decksmann eine Boje über Bord wirft, die am Netzende befestigt ist. Sie sorgt dafür, dass das Netz leicht angehoben wird. Dadurch wird der Scheuerschutz überflüssig. Dulz' Kollegen waren am Anfang skeptisch. Aber gemeinsam mit dem Thüneninstitut konnte der Föhrer Fischer nachweisen, dass durch die Boje kein Fang verloren geht. Die deutschen Krabbenfischer verzichten daher seit 2023 freiwillig auf Dolly Ropes. Doch obwohl mittlerweile neben der Boje noch viele weitere Alternativen zu den Dolly Ropes entwickelt wurden, gibt es noch immer viele Fischer in der Nordsee, die die Plastikseile verwenden, sagt Daniel Steputis.
14: Das ist so ein bisschen deprimierend, ehrlich gesagt. Das hat mit Politik zu tun. Das hat mit, wie lange brauchst du, um Regeln umzusetzen? Wie lange brauchst du, bis überhaupt alle verstehen, dass da ein Problem ist und so weiter? Da sind wir aber gerade dran. Da gibt es gerade ein bisschen mehr Bewegung als in den letzten Jahren, um das ein bisschen voranzutreiben. Aber das hätte man am Ende auch schon vor einer Weile machen können.
2: Bisher gibt es zwar nur Empfehlungen, keine Verbote. Aber Dulz und Steputis sind vorsichtig optimistisch, dass die Plastikschnüre in einigen Jahren nur noch Relikte aus der Vergangenheit sind. Verschwunden sind sie damit nicht. Auch in Jahrzehnten dürften sie noch an Stränden, in Nestern, in Tiermägen zu finden sein.
6: Thomas Schröder. Wenn Sie Kaffeetrinkerin oder Kaffeetrinker sind, dann haben Sie die erste Dosis vermutlich schon drin. Aber denken Sie dabei darüber nach, wo das dunkle Getränk eigentlich herkommt? Ja, Südamerika fällt einem da vielleicht ein. Das ist aber nur die halbe Wahrheit. So richtig spielt die Musik in Sachen Kaffee gerade nämlich in Afrika. Genauer gesagt in Kenia. Karin Bench hat dort mit Menschen mitten im Kaffeeboom gesprochen.
0: Dan Duarte läuft durch die Reihen seiner Kaffeeplantage. Vor 3 Jahren hat er den Betrieb übernommen, in dritter Generation. Deshalb hat er seine Firma Guka genannt. Das bedeutet Großvater auf Kikuyu. Der Grund, warum Dan hier eingestiegen ist, ist der Kaffeeboom in Kenia. Deutlich mehr Leute hier trinken Kaffee. Ich denke, Kaffees haben eine große Rolle gespielt. Sich auf einen Kaffee zu treffen, ist mittlerweile üblich geworden. Ebenso wie eine Kaffeekultur, die weltweit wächst. Und Kenia ist ein Teil davon. Hier wollen die Leute jetzt besseren Kaffee trinken.
3: Where people want to drink better coffee.
0: Früher hätten viele Leute in Kenia eher Tee getrunken, ein Erbe der britischen Kolonialmacht. Doch das hat sich geändert. Im Kaffeeland Kenia gibt es nun mehr Kaffeeliebhaber. Vor allem junge Leute haben den Kaffee groß gemacht, sagt Dan. Wenn ich schätzen müsste, würde ich sagen, dass rund 70% des Kaffeewachstums auf die jüngere Generation zurückgeht. Aber auch meine Eltern, die früher jeden Tag Tee getrunken haben, trinken heute jeden Morgen Kaffee. Anstatt rohe Kaffeebohnen ins Ausland zu exportieren, zum Beispiel nach Deutschland, lässt Dan sie rösten und verkauft den Kaffee im eigenen Land. Der Jungunternehmer erzählt, dass er für gerösteten Kaffee 3 bis 4 Mal so viel Geld pro Kilogramm bekommt wie für Rohkaffee. Auch deshalb gehört er zu den vielen kleinen Kaffeebetrieben, die in Kenia aus dem Boden schießen. Da die Kaffeekultur wächst, können wir zu den Leuten gehören, die hochwertigen gerösteten Kaffee produzieren. Was früher ausschließlich für den Export bestimmt war, ist jetzt auch für die Leute in Kenia verfügbar.
3: Something that may have been reserved for export is now available to Kenyans locally.
0: Dan Duarte geht in ein Gewächshaus hinein. Darin befindet sich ein Verschlag, der mit dünnem weißem Stoff bezogen ist. Darin summen hunderttausende kleine Fliegen. Das sind schwarze Soldatenfliegen. Die Larven können Abfall von Gemüse und Obst in einen sehr guten biologischen Dünger verwandeln. Die Fliegen selbst sind gutes proteinhaltiges Futter für unsere Hühner. Dan ist froh, dass er auf Kompost setzt, denn die Preise für chemischen Dünger sind seit dem Iran-Krieg deutlich gestiegen. Auch bei den Spritzmitteln setzt der Unternehmer auf Bio. Für Dan Duarte ist es wichtig, dass nicht nur kenianische Kunden Kaffee trinken, sondern auch die Kaffeebauern, die für ihn arbeiten. Eine von ihnen ist Eunice Njeri. Sie arbeitet seit Jahrzehnten auf ihrer Kaffeeplantage, wie schon ihre Eltern. Heute probiert Eunice zum ersten Mal den Kaffee, der aus ihren Bohnen gemacht wurde. Ein ganz besonderer Moment für sie. Mein erster Eindruck ist, dass die Kaffeefarbe sehr schön ist. Und der Kaffee duftet süß und schmeckt gut. Jetzt bin ich sehr, sehr glücklich. Dan wird weitermachen mit seinem kleinen Unternehmen. Denn für ihn ist Kaffee nicht nur Geschäft, sondern wie für viele Kenianer auch Leidenschaft.
6: Der Bericht von Karin Bench aus Kenia. Erstmals leben in Japan jetzt mehr als 100.000 Hundertjährige. Das gibt es nirgendwo sonst auf der Welt. Wie schaffen die Menschen das? Eine besonders überraschende Antwort: mit Kickboxen. In einem Gym in Tokio sind mehr als die Hälfte der Sportlerinnen und Sportler über 70. Thorsten Iflant.
1: Hier verprügelt ein 83-Jähriger einen 40 Jahre jüngeren Mann. Natürlich nur zu Trainingszwecken und gut gepolstert, mit Boxhandschuhen und Pratzen. Die Härte und Schlaggeschwindigkeit des Seniors sind beeindruckend. Takeo Koyama heißt der Mann. Drahtige Figur, zurückgekämmtes volles Haar, gelbes Trainingsshirt. Seit 2 Jahren geht er zum Kickbox-Training, einmal pro Woche für 1 Stunde. Er habe inzwischen die Muskeln eines Anfang 40-Jährigen, berichtet er stolz.
4: Ich habe Fett abgebaut und mein Körper fühlt sich leichter an. Ich kann mich besser bewegen und habe Muskeln aufgebaut. Auf jeden Fall verändert sich die Beweglichkeit des ganzen Körpers deutlich.
1: Takeo Koyama ist kein Einzelfall. Mittlerweile treffen sich in diesem Gym in Tokio fast 50 Ü-70-Jährige regelmäßig. Die älteste von ihnen, Eiko Kawasaki. Sie ist 96.
17: Ich kann jetzt wieder laufen, ohne einen Stock zu benutzen.
1: Kickboxen liegt voll im Trend bei Japans Seniorinnen und Senioren. Auch wenn man es bei einer Kampfsportart im ersten Moment nicht vermutet, sie eignet sich aus mehreren Gründen besonders für Ältere, erklärt Trainer und Therapeut Hiroki Namai.
18: Mit zunehmendem Alter nimmt die Muskelkraft ab. Dadurch kann das Gehen schwieriger werden, Treppensteigen fällt schwerer und man stolpert leichter. Auch das Risiko, sich zu verletzen, steigt. Durch Übungen wie das Stehen auf einem Bein und durch den Einsatz der Beinmuskulatur kann man solchen Problemen vorbeugen.
1: Nicht alle betagten Japaner gehen Kickboxen, aber viele sind auch in hohem Alter noch sehr aktiv. Die Zahlen, die Gesundheitsminister Kenichiro Ueno Mitte September präsentierte, waren daher keine Überraschung.
19: Die Zahl der Menschen im Alter von 100 Jahren oder älter beträgt knapp 108.000. Davon sind rund 13.000 Männer und 94.000 Frauen. Damit wird in beiden Fällen ein neuer Höchststand erreicht.
1: Viel Sport ist ein Grund für die Langlebigkeit der Japaner. Aber bei weitem nicht der einzige, betont Takeo Koyama, der 83-jährige Kickboxer.
4: Die Gemeinschaft, dass wir alle zusammen trainieren, ist wirklich etwas ganz Besonderes. Egal, wen man anschaut, alle haben ein fröhliches Gesicht. Es gibt keinen einzigen, der verbissen oder unzufrieden aussieht.
1: Darüber hinaus hilft die japanische Küche beim Altwerden und gesund bleiben, verrät Trainer und Therapeut Hiroki Namai.
18: Die japanische Küche hat den Ruf, gesund zu sein. Es gibt eine Esskultur, bei der viel Gemüse und eher wenig fettiges Essen konsumiert wird. Ich denke, die Ernährung spielt eine große Rolle und natürlich auch die Bewegung.
1: Und ganz nebenbei macht es den Hochbetagten beim Kickboxen auch eine Menge Spaß, ihren Trainer zu vermöbeln.
6: Soweit unser Japan-Korrespondent Thorsten Iflant. Trocken in Mitteldeutschland, Grit Krämer?
24: Nein, an manchen Stellen schon, aber insgesamt nein. Und es zeigt sich, dass Sachsen langsam das Zentrum des rausziehenden Regens wird. Denn der zieht ja von Nordwest nach Südost. Sachsen ist also immer als letzter dran und braucht jetzt noch am längsten, um diesen Regen loszuwerden. Hier in der Mitte, auch in der Westhälfte, sind einige Schauer unterwegs. Da kommt noch was aus der Mitte von Sachsen-Anhalt hinterher. Thüringen ist schon fast trocken. Noch ganz leichter Regen im Thüringer Wald. Der wird so in sich zerfallen und auch weite Teile von Sachsen-Anhalt haben dann nichts mehr zu befürchten, da kommt nichts mehr hinterher. Im Gegenteil, es klart jetzt zum Nachmittag, zum Abend vor allem immer mehr auf, außer eben in Sachsen. Da dauert es noch ein bisschen, bis der letzte Regen raus ist. Bei Temperaturen überall zwischen 11 und 15 Grad, eine 16 sehe ich in Sachsen-Anhalt in Könnern.
6: Wetter mit Grit Krämer in aller Kürze, ich danke dir.
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6: Es ist ein Rücktritt in politisch bewegten Zeiten. Arbeitsministerin Bärbel Baas hat die Reißleine gezogen. Aus persönlichen Gründen, wie sie sagt, beschäftigt uns auch nach 14 Uhr. Außerdem geht es um Radfahren gegen Einsamkeit. Eine Fahrradinitiative in Brüssel versucht, Menschen zusammenzubringen. Dies nur zwei von vielen spannenden Themen, die wir für Sie vorbereitet haben nach den Nachrichten.
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15: Um 14 Uhr mit Mirko Jugelt. Die CDU will die Stromsteuer in Deutschland auf das europäische Minimum absenken. Das gab Bundeskanzler Friedrich Merz nach der zweitägigen Klausurtagung bekannt. Damit werde ein Versprechen aus dem vergangenen Jahr eingelöst. Um nach den Wahlniederlagen der vergangenen Monate vertreten

0: Spitze werde man festhalten. Ob er selbst erneut antritt, ließ Klingbeil offen. Co-Parteichefin und Bundesarbeitsministerin Baas hatte am Morgen ihren Rücktritt aus persönlichen Gründen erklärt. Als Nachfolger im Ministeramt soll noch heute der rheinland-pfälzische SPD-Fraktionschef Alexander Schweizer vorgeschlagen werden. Der Nobelpreis für Wirtschaftswissenschaften geht in diesem Jahr an die US-Forscher Robert E. Hall und Michael Woodford. Das teilte die Königlich-Schwedische Akademie der Wissenschaften in Stockholm mit. Ausgezeichnet werden sie für ihre Arbeiten dazu, wie Geld- und Fiskalpolitik Konjunkturschwankungen stabilisieren können. Der Wirtschaftspreis ist der einzige, der nicht auf Alfred Nobel zurückgeht. Er wurde von der schwedischen Reichsbank gestiftet und 1969 erstmals verliehen. Im Prozess gegen Andreas Scheuer haben zwei Hauptzeugen den früheren Bundesverkehrsminister belastet. Vor dem Landgericht Berlin berichtete ein Unternehmenschef von einem Verschiebungsangebot, das er Scheuer 2018 gemacht habe. Konkret sei es darum gegangen, mit dem Vertragsabschluss zur Pkw-Maut zu warten, bis eine Klage vor dem Europäischen Gerichtshof entschieden ist. Das Gericht kippte 2019 die geplante Maut. Scheuer hatte im Untersuchungsausschuss angegeben, sich nicht an ein Verschiebungsangebot erinnern zu können. Die Anklage wirft ihm eine bewusste Falschaussage vor. Auf der Bahnstrecke zwischen Erfurt und Suhl ist der Regionalverkehr wieder angerollt. Gegen 10 Uhr wurde der Brandleitetunnel nach 12-wöchigen Bauarbeiten wieder freigegeben. Der Tunnel zwischen Greifenroda und Zellermelis hat unter anderem neue Sicherheitstechnik bekommen. Das waren die Nachrichten. Das Wetter mit den aktuellen Temperaturen. Roggennebel 5 Grad, Chemnitz bedeckt 10, Dresden stark bewölkt 11, Eisenach bedeckt 12 Grad, Erfurt heiter 12, Fichtelberg bedeckt 5, Gera stark bewölkt 11, Görlitz stark bewölkt 12 Grad, Halle wolkig 13, Leipzig wolkig 12, Magdeburg wolkig 13 und Meiningen heiter 11 Grad. Bis zum Abend Wolken und einige durchziehende Schauer, später wieder Auflockerungen, Höchstwerte 12 bis 16 Grad, in der Nacht gering bewölkt oder klar, stellenweise Nebel, 4 bis minus 1 Grad verbreitet Bodenfrost. Morgen nach Nebel meist heiter, später aus Westen wieder mehr Wolken, vereinzelt etwas Regen, in Ostsachsen bis zum Abend trocken, Höchstwerte 11 bis 17 Grad und am Mittwoch in Sachsen noch einzelne Schauer, später meist heiter, trocken und noch etwas milder. MDR-Verkehrsdienst. Vorsicht auf der A2 Richtung Berlin. Zwischen Thesen und Ceesa steht ein defektes Fahrzeug auf der linken Fahrspur. Zwischen Brandenburg und Netzen befindet sich eine ungesicherte Unfallstelle. Es liegen Fahrzeugteile auf der Fahrbahn. A2 Richtung Hannover. Zwischen Irxleben und Helmstedt Zentrum. Stau und stockender Verkehr an einer Baustelle. Plus 45 Minuten. A14 Richtung Magdeburg zwischen Döbeln-Ost und Leisnig, stockender Verkehr. Geblitzt wird auf der A2 Richtung Berlin zwischen Allingersleben und Eilsleben und auf der A4 Frankfurt-Dresden zwischen Hermsdorf-Ost und Rüdersdorf. Soweit der Verkehrsdienst, 14.04 Uhr.
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2: Noch weitere 2 Stunden mit Peter Hartlapp im Studio. Die ersten beiden haben sie überstanden. Die SPD muss sich zwangsläufig seit dem Morgen neu orientieren, denn sie verliert mit Bärbel Baas, eine einflussreiche Politikerin. Die SPD-Chefin und Bundesarbeitsministerin hat heute den Rücktritt erklärt von ihren Ämtern. Sie nannte persönliche Gründe für diesen Schritt und sie zählte auch den Koalitionspartner von der Union an und beklagte den öffentlichen Umgang mit ihrer Person. Benjamin Großkopf.
3: Bärbel Baas hat es, so sagt sie, oft schwer gehabt.
4: Ich sag immer, wenn es leicht wäre, könnten es auch andere machen.
3: 5-mal direkt in den Bundestag gewählt, Ministerin mit dem höchsten Etat von allen, SPD-Chefin, lief eigentlich für Bärbel Baas. Eigentlich.
5: Ja, also ich würde jetzt in dieser Situation erstmal an den Menschen Bärbel Baas denken,
3: sagt der für Außen zuständige Kabinettskollege Johann Wadefuhl von der CDU. Baas Stieftochter ist gestorben und Baas erklärt schriftlich, keine Kraft mehr gerade, Regierungs- und Parteiarbeit vollumfänglich auszuüben.
5: Und wenn jemand wie Bärbel Baas sagt, sie ist in einer Überforderungssituation, dann muss man das zunächst einmal respektieren. Ihre Trauer verstehen und auch berücksichtigen, dass diese Ämter uns allen sehr, sehr viel abverlangen.
3: Die SPD im Umfragetief, der Reformdruck auf Baas als Arbeitsministerin gewaltig. Immer wieder wird sie in den 1,5 Jahren Ziel von Angriffen, zum Beispiel von Unternehmern, die sie auf offener

0: Bühne beim Arbeitgebertag im November 2025 auslachen.
1: Sie belasten damit die Beitragszahler nicht. Das war auch eine Entscheidung, die wir im Koalitionsverhandlungen getroffen haben. Ja, das mag für Sie lustig klingen, aber wir hätten, das ist überhaupt nicht lustig, weil wir wirklich die Beiträge nicht.
0: Vor allem bei der Rente, aber auch bei Reformen auf dem Arbeitsmarkt. Nicht nur den Arbeitgebern, sondern auch dem Koalitionspartner Union geht es oft zu langsam, zu wenig entschieden voran. Baas reagiert anfangs auf ihre eigene Art und Weise.
2: Diese Debatte gerade, dass wir uns diese Sozialversicherungssysteme und diesen Sozialstaat finanziell nicht mehr leisten können, ist, und da entschuldige ich mich jetzt schon für den Ausdruck, Bullshit. Das ist Bullshit.
0: Bärbel Baas, Duisburgerin, Politikerin, Vater Busfahrer, Mutter Hausfrau, fünf Geschwister. Widerstände ist sie gewohnt.
3: Mein ältester Bruder, das war damals so, der war auf dem Gymnasium, wurde dann, wie sagt man heute, abgeschult. Er hat es nicht geschafft. Und dann hieß es, wenn der Junge das schon nicht schafft, dann brauchen wir sie gar nicht schicken.
0: Baas schickte sich schon selbst. Hauptschule, zwei Lehren, Abendschule, Vorständin in einer Betriebskrankenkasse und die Herkunft als Lebensthema.
3: Der Hauptjob ist eigentlich, dass die Menschen von ihrer Arbeit leben können. Ich will einfach, dass die Arbeit ein Busfahrer, der auch viele Kinder hat, auch von seinem Job, den er den ganzen Tag macht, leben kann.
0: Je länger sie in der Bundesregierung ist, desto mehr merkt man ihr an, dass sie die Widersprüche fordern, manchmal überfordern. Grundeinstellung trifft auf leere Kassen, Wunsch auf Koalitionswirklichkeit. Wobei selbst mit dem bayerischen Endgegner vieler Sozialdemokraten kommt sie ja irgendwie zurecht.
1: Wir zeigen, dass wir Kompromisse finden, auch wenn wir uns gelegentlich streiten. Gelegentlich.
4: Wir haben uns heute nicht gestritten.
1: Nee, heute noch nicht.
0: Aber morgen dann wieder und übermorgen Streit immer wieder. Zuletzt die Frage auch aus den hinteren Reihen der Union. Wo ist eigentlich Bärbel Baas, die sich doch eigentlich um das von ihr sogenannte Gesamtkunstwerk Rentenreform kümmern soll? SPD-Fraktionsvize Wiebke Esther stellt nach Baas Rückzug eine andere Frage.
5: Wie menschlich oder eben auch unmenschlich wird eigentlich inzwischen in diesem Politikgeschäft miteinander umgegangen? Weil ich auch überzeugt davon bin, dass es nicht besser wird, wenn wir Gesetze und Politik für Menschen machen wollen, in einem Umfeld, in dem Angriffe unter der Gürtellinie auch in solchen schwierigen Situationen dann nicht aufhören.
0: Klar ist, das Geschäft hört nicht auf. Die SPD greift die Union für die vorherigen Angriffe auf Baas an. Alexander Schweizer soll jetzt Bundesarbeitsminister werden. Und der SPD-Frauen formiert sich wiederum Widerstand, weil Schweizer eben keine Frau ist.
6: Benjamin Großkopf. Nach dem überraschenden Rückzug von Bärbel Baas stellt die SPD ihre Parteiführung neu auf. Parteichef Klingbeil hat angekündigt, dass auf einem Parteitag die gesamte Führungsspitze neu gewählt werden soll. Aus Berlin, Birte Sönnigsen.
7: Zum Jahreswechsel soll über die neue SPD-Führung entschieden werden. Dabei geht es nicht nur darum, eine Nachfolgerin für Bärbel Baas als Co-Parteichefin zu finden. Im Dezember oder Januar soll auf einem Parteitag die gesamte SPD-Parteiführung neu gewählt werden. Ob Co-Parteichef Lars Klingbeil dann wieder antritt, ließ er offen. Er werde alles dafür tun, dass die SPD die beste Aufstellung an der Spitze hat und seinen Teil dazu beitragen. Alles Weitere soll jetzt innerhalb der Partei besprochen werden. Am Prinzip der Doppelspitze will Klingbeil festhalten. Vizekanzler Lars Klingbeil forderte einen respektvolleren Umgang in der Politik und in der Bundesregierung. Es sei unanständig, eine Politikerin in Zeiten der persönlichen Trauer politischen Angriffen auszusetzen. Darüber müssten jetzt alle nachdenken.
6: Berta Sonnissen. Die Bundesnetzagentur hat heute bekannt gegeben, wie hoch die Deutsche Post ihre Preise für Briefe und Pakete ab dem kommenden Jahr steigern darf. Weil weniger Menschen Briefe verschicken, kann das Porto in Zukunft teurer werden. Anne Burkhardt.
8: E-Mails statt Briefe, so ist der Trend. Und die zunehmende Digitalisierung sorgt für steigende Portokosten. Damit die nicht unangemessen in die Höhe schießen, reguliert das die Bundesnetzagentur mit Sitz in Bonn. Sowohl für die Privatpost als auch für Geschäftsbriefe und ebenso für Pakete. Das bisherige Ergebnis? Briefe dürfen etwas mehr als 20% teurer werden, Pakete nahezu 11%. Das ist wesentlich mehr als bei der Portoerhöhung vor 2 Jahren. Das bedeutet aber nicht automatisch, dass sich Briefe und Pakete genau in diesem Maß verteuern, sondern es ist ein Spielraum, den die Bundesnetzagentur der Deutschen Post AG einräumt. In der Berechnung enthalten seien die allgemeine Preissteigerung, die sogenannte Produktivitätsfortschrittsrate und ein angemessener Gewinnzuschlag sei auch berücksichtigt, so die Bundesnetzagentur. Die Deutsche Post AG ist ein eigenständiger Tochterkonzern des internationalen Unternehmens DHL. Die Post hatte einen höheren Spielraum für Preisanpassungen gefordert, vor allem wegen der gesunkenen Briefmengen, aber auch, weil sie weitere Mehrkosten geltend macht. Die Bundesnetzagentur hatte diese aber nicht in vollem Umfang anerkannt. Der neue Portorahmen soll ab dem 1. Januar 2027 für 2 Jahre gelten. Allerdings ist die Entscheidung der Bundesnetzagentur noch nicht endgültig. Die Deutsche Post AG, andere Zustellunternehmen und Verbraucherschutzorganisationen können bis zum 30. Oktober Einspruch einlegen. Im November will die Bundesnetzagentur dann die finale Entscheidung bekannt geben. Danach kann die Post konkrete Preiserhöhungen beantragen.
6: Anne Burkhardt. Die Bedrohung durch russische Spionage, Desinformation und Sabotage wächst nach Einschätzung der deutschen Sicherheitsbehörden weiter. Bundesinnenminister Dobrindt und Verfassungsschutzpräsident Sinan Selin warnen vor einer neuen Dimension verdeckter Einflussnahme. Auf einer Tagung in Berlin beraten heute Politiker und Sicherheitsexperten darüber, wie Deutschland sich besser schützen kann. Markus Sambale.
4: Die zentrale Botschaft in Sicherheitskreisen lautet: Die Bedrohungslage verschärft sich. Für den Präsidenten des Bundesamts für Verfassungsschutz ist klar, dass Kampagnen zur Destabilisierung an Intensität, Tempo und Reichweite zunehmen. Und Verfassungsschutzchef Seelen ist auch sicher, wer die treibende Kraft dahinter ist, nämlich Russland. Das sei keine vorübergehende Entwicklung, sondern ein langfristig angelegter hybrider Angriff. Bundesinnenminister Dobrindt geht davon aus, dass die Gefahren größer sind als im Kalten Krieg. Der Kalte Krieg habe noch Grenzen gekannt, die heute allerdings verwischen. Dobrindt verweist auf Sabotage, Spionage und Cyberattacken. Er kündigt deshalb an: Wir rüsten auf und stellen uns dem Schattenkrieg des 21. Jahrhunderts entgegen. Dazu gehört aus Sicht des CSU-Politikers die geplante Reform der Nachrichtendienste, die mehr Befugnisse bekommen sollen. Verfassungsschutz und Bundesnachrichtendienst sollen nicht nur Informationen sammeln, sondern auch selbst aktiv werden dürfen.
6: Markus Sambale. Der September war für Westeuropa der wärmste jemals gemessene seit Beginn der Wetteraufzeichnungen. Weltweit war es der zweitwärmste. Das meldet der EU-Klimadienst Copernicus. Janina Schreiber.
9: In weiten Teilen West- und Mitteleuropas sowie in Teilen Osteuropas blieb es trocken. In mehreren Regionen verschärfte sich die Trockenheit im Vergleich zum August noch. Rhein, Donau und Weichsel führten abschnittsweise so wenig Wasser wie noch nie in einem September seit Beginn der Messung, so die Fachleute. In Westeuropa war es im Schnitt 2,5 Grad wärmer als sonst im September. Weltweit betrug die Abweichung mehr als 1,6 Grad im Vergleich zur vorindustriellen Zeit. Die Folgen? Wasserknappheiten, Ernteeinbußen und Schiffe, die wegen flacher Pegel nicht mehr fahren konnten. Während der Regen Ende des Monats mancherorts für Entlastung sorgte, kam es an anderen Orten wie in Frankreich und Spanien zu Überschwemmungen durch heftige Niederschläge. Auch die Weltmeere waren außergewöhnlich warm. Ihre durchschnittliche Oberflächentemperatur erreichte im September einen neuen Höchstwert für diesen Monat.
6: Janina Schreiber um 14.14 Uhr. 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Mit unserer wichtigsten Meldung zur Stunde, dass die CDU die Stromsteuer in Deutschland auf das europäische Minimum absenken will. Das gab Bundeskanzler Merz nach der 2-tägigen Klausurtagung bekannt. Damit werde ein Versprechen aus dem vergangenen Jahr eingelöst. Weitere Meldungen mit Mirko Jugend.
10: Das neu gewählte Abgeordnetenhaus in Berlin ist kleiner als zunächst angenommen. Wie der Landeswahlausschuss mitteilte, ergab das eine Neuberechnung von Ausgleichs- und Überhangmandaten. Demnach gibt es statt 158 künftig 153 Sitze. CDU, Grüne und SPD verlieren je einen Sitz, die Linke sogar 2. Bundesjustizministerin Stefanie Hubig will mit einer Gesetzesänderung extremistische Schöffen verhindern. Ein Entwurf dazu wurde heute veröffentlicht. Die SPD-Politikerin erklärte, wenn Zweifel an der Verfassungstreue eines Bewerbers aufkämen, müsse der Schöffenwahlausschuss dem nachgehen. Unter anderem könnten öffentliche Social-Media-Profile überprüft werden. Archäologen haben auf dem Gelände der mittelalterlichen Königspfalz Helfta ein bisher unbekanntes Gebäude freigelegt. Wie das Landesamt für Denkmalpflege und Archäologie Sachsen-Anhalt mitteilte, handelt es sich um einen großen Steinbau mit Keller aus dem 10. Jahrhundert. Das könne ein Gästehaus für adliges Gefolge oder der Sitz des Burggrafen gewesen sein. Das Wetter. Bis zum Abend durchziehende Wolken und einige Schauer, später Auflockerungen, 12 bis 16 Grad. In der Nacht leicht bewölkt oder klar, stellenweise Nebel, 4 bis minus 1 Grad, verbreitet Bodenfrost. Morgen nach Nebel heiter, aus Westen später etwas Regen, 12 bis 17 Grad. MDR aktuell Verkehrsdienst. Vorsicht auf der A2 Richtung Berlin. Zwischen Thesen und Ziesa steht ein defektes Fahrzeug auf der linken Fahrspur. A2 Richtung Berlin zwischen Brandenburg und Netzen. Behinderungen nach einem Unfall. A2 Richtung Hannover zwischen Irxleben und Helmstedt Zentrum. Stau und stockender Verkehr. Plus 30 Minuten. A14 Richtung Magdeburg zwischen Döbeln-Ost und Leisnig. Stockender Verkehr. Geblitzt wird auf der A2 Richtung Berlin zwischen Allerengersleben und Eilsleben und auf der A4 Frankfurt-Dresden zwischen Hermsdorf-Ost und Rüdersdorf. Soweit der Verkehrsdienst. Es wird 14.17 Uhr.
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6: Ende Oktober wird in Israel gewählt. Die politische Landschaft hat sich in den letzten Jahren doch stark verändert. Das zeigt sich auch daran, dass eine in Teilen rechtsextreme und ultrareligiöse Regierungskoalition eine ganze Legislaturperiode durchregieren und vieles von ihrer politischen Agenda durchsetzen konnte. Der Rechtsruck in der israelischen Bevölkerung hat sich seit dem 7. Oktober 2023, seit dem Überfall der Hamas, noch einmal verschärft. In den Jahrzehnten nach der Staatsgründung wurde Israel lange von linken Parteien regiert, aber inzwischen ist vom linken Lager nicht mehr so viel übrig. Jan-Christoph Kitzler aus Tel Aviv.
12: Wenn man sich mit der Linken in Israel beschäftigt, dann beginnen die Probleme schon damit zu definieren, was nach israelischen Maßstäben überhaupt links ist. Aida Tuma Suleiman ist noch Abgeordnete der Knesset, des israelischen Parlaments, als palästinensisch-israelische Politikerin der Hadash-Liste, einem Zusammenschluss von drei arabischen Parteien, hat sie natürlich ihre eigene Sicht auf diese Frage. Wenn man in Israel über die Linke spricht, dann bedeutet das etwas anderes als woanders in der Welt. Für die allgemeine Öffentlichkeit in Israel ist jeder ein Linker, der gegen die Netanyahu-Regierung ist. Aber meiner Meinung nach gibt es nicht eine einzige linke Partei außer Hadash. Fast 12 Jahre war Aida Tuma Suleiman Abgeordnete und es gibt wohl niemanden, der die Frau aus Nazareth nicht als links bezeichnen würde. Sie erzählt davon, wie sich das politische Klima in Israel auch gegenüber Politikern wie ihr unter der in Teilen rechtsextremen Regierung von Benjamin Netanyahu verändert hat und warum sie jetzt aufhört. In den letzten 4 Jahren war es die Hölle. Nicht nur die Regierung ist ultrarechts. In einen Ausschuss zu gehen war der Horror, denn diese rassistischen, faschistischen Minister und Abgeordneten greifen dich an, sobald du etwas sagst. Sie nannten uns Terrorunterstützer, schrien uns an. Wir würden das Töten von Kindern, natürlich israelisch-jüdischen, unterstützen. Sie konnten die Medien und die Menschen beeinflussen. Mein Leben war ständig bedroht. Das ist, was es bedeutet, in diesem Land eine Linke zu sein. Asaf David betrachtet die Frage mit etwas mehr Abstand. Er forscht am Van-Leer-Institut in Jerusalem, einem linksliberalen Think Tank, der in der Anfangszeit des Staates Israel gegründet wurde. Auch er macht sich Gedanken, was heutzutage noch links ist in der israelischen Politik. Denn mit Ausnahme der arabischen Parteien hätten alle anderen eine zionistische Agenda. Was das bedeutet? Von einer internationalen, liberalen, progressiven, natürlich auch palästinensischen Perspektive aus würden zionistische Regierungen und zionistische politische Parteien in Israel immer den Zusammenhang eines jüdischen und demokratischen Landes betonen. Und das bedeutet offensichtlich, dass der jüdische Charakter des Staates über dem demokratischen steht. Und das wäre dann wohl nicht demokratisch. Und auch nicht links. Deutlich wird das, wenn man auf Yair Golan schaut. Er führt die Demokraten in den Wahlkampf, eine Partei, die aus der Arbeitspartei Avodah und der sozialdemokratischen Meretz-Partei hervorgegangen ist. Yair Golan war ein hoher Militär, stellvertretender Generalstabschef. Er vertritt eine eher linke Sozialpolitik, doch wenn es um den Nahostkonflikt geht, fährt er eine harte Linie. Nach dem abscheulichen Angriff der Hamas, so sagte er es im israelischen Radio, sei es zerstörerisch für Israel, jetzt über einen palästinensischen Staat zu sprechen. Viele Israelis, die sich selbst als links verstehen und die Demokraten wählen wollen, glauben, dass Golan vor der Wahl nicht über den Nahostkonflikt sprechen will, weil ihn das Stimmen kosten könnte. Asaf David vom Van Leer-Institut hat eine andere Sicht. Ich denke, dass politische Parteien in Israel, die sich heutzutage nicht um die heiße Kartoffel der Besatzung kümmern und besonders um die ethnische Säuberung gegenüber Palästinensern und den Genozid in Gaza, nicht links sind. Und alle Parteien in Israel, die arabisch-palästinensischen natürlich ausgenommen, kümmern sich nicht darum. Das ist für mich nicht links.
13: Would be non-leftist.
12: Die Parteien, die manche in Israel noch für links halten, werden bei der Parlamentswahl ohnehin weit weg sein von einer Mehrheit. Vielleicht aber könnten sie einer weniger extremen Regierung zur Mehrheit verhelfen.
6: Aus Tel Aviv, Jan-Christoph Kitzler, um gleich 14:21 Uhr.

0: Deutschland ist, was die Betriebsrenten angeht, Entwicklungsland. Die sind in Deutschland relativ wenig verbreitet. Allerdings sind sie für Arbeitgeber eine wichtige Möglichkeit, Mitarbeiterinnen und Mitarbeiter zu gewinnen. Internationale Beispiele zeigen, Betriebsrenten sind ein Erfolgsmodell. Einzelheiten von Claudia Werle.
1: Es gibt nicht die Betriebsrente hier in Deutschland, sondern verschiedene Modelle, Wege und Regelungen. Selbstverständlich ist sie nicht. Nach Angaben des Statistischen Bundesamts wird lediglich für 52% der sozialversicherungspflichtig Beschäftigten betrieblich vorgesorgt. Das sind vor allem Frauen und Männer in großen Konzernen. In kleinen und in mittleren Unternehmen oder bei Geringverdienern sind Betriebsrenten kaum verbreitet. Andere Staaten wie etwa die Niederlande, Schweden oder Dänemark sind da bereits bedarfsorientierter. Dort ist die betriebliche Altersvorsorge keine freiwillige Leistung. Und sie ist auch kein Bonus vom Chef. Peter Schwag vom Deutschen Institut für Altersvorsorge sieht diese Länder als Vorbilder für uns hier in Deutschland.
2: Über Tarifverträge, über tarifvertragliche Versorgungseinrichtungen gibt es zum Teil Verbreitungsquoten von 90-95%.
1: Dass hier in Deutschland mehr getan werden muss in Sachen Betriebsrente, das hat mittlerweile auch die Bundesregierung erkannt. Seit Januar 2026 ist das zweite Gesetz zur Stärkung der betrieblichen Altersvorsorge in Kraft. Dadurch soll die betriebliche Altersvorsorge vor allem bei Geringverdienern und in kleinen und mittleren Unternehmen gestärkt werden. Für Klaus Stiefermann, Geschäftsführer der Arbeitsgemeinschaft Altersvorsorge, ein Schritt in die richtige Richtung. Im Prinzip geht es darum, die betriebliche Altersvorsorge auf eine breitere Basis zu stellen, also weg von Einzelfalllösungen hin zu Lösungen.
3: Indem auch Arbeitgeber, die nicht in einem Arbeitgeberverband tarifgebunden sind, die Möglichkeit haben, sich anzuschließen.
1: Immer wieder werden als Gegenargument von Unternehmen die finanziellen Risiken ins Gespräch gebracht. Wenn die Babyboomer in Rente gehen, also die geburtenstarken Jahrgänge, dann rückt für Unternehmer die Auszahlung der zugesagten Betriebsrenten näher. Da kann es um hohe Beträge gehen. Man darf sich das aber nicht so vorstellen, dass ein Unternehmer zum Zeitpunkt X eine entsprechende Summe an die Rentner auszahlen muss. Je nachdem, welche Art der betrieblichen Altersvorsorge vereinbart worden ist, können die direkten Auswirkungen für Unternehmen sehr unterschiedlich sein. Oft schließen Arbeitgeber zum Beispiel eine Lebens- oder Rentenversicherung für ihre Beschäftigten ab. Die Leistung wird dann später direkt vom Versicherer ausgezahlt. Wenn ein Unternehmen die Rente aus dem eigenen Firmenvermögen zusichert, dann müssen dafür entsprechende Rückstellungen gebildet werden, so Experte Stiefermann.
3: Sollte der Arbeitgeber selbst in der Zwischenzeit insolvent geworden sein, haftet dahinter dann noch der Pensionssicherungsverein in Köln. Das heißt, auch insofern ist die betriebliche Altersversorgung in mehrfacher Form abgesichert.
1: Mittel- bis langfristig dürften die jährlichen Ausgaben der Unternehmen für die betriebliche Altersvorsorge zurückgehen. Denn die älteren Babyboomer-Beschäftigten bekommen oft höhere Betriebsrenten als ihre jüngeren Kollegen. Die Bedeutung der betrieblichen Altersvorsorge dürfte aber zunehmen.
0: Der Bericht von Claudia Werle. Einsamkeit gilt als eines der großen sozialen Probleme unserer Zeit. Dabei geht es nicht nur um Menschen, die allein leben, auch wer von anderen umgeben ist, kann sich einsam fühlen. In Brüssel versucht eine Fahrradinitiative, genau dagegen was zu tun. Sie bringt Senioren, Menschen mit Behinderung und junge Menschen zusammen. André Mamengui hat sie begleitet.
4: Ein sonniger Herbstmontag in Brüssel. Vor einem Altersheim im Osten der Europahauptstadt sammeln sich Seniorinnen und Senioren. Die Gruppe älterer Damen und Herren wird bereits von einer Fahrradkolonne erwartet. Das Team von Bubble Bike ist mit gelben Fahrrädern gekommen. Keine normalen Citybikes, sondern spezielle Räder. Lastenräder, auf denen Menschen vorne Platz nehmen können. Räder für den Transport von Rollstühlen oder Tandems, auf denen gemeinsam gestrampelt werden kann. Bei Bubble Bike steht soziale Inklusion an erster Stelle. Mit Fahrradtouren versucht die Initiative aus Brüssel, Begegnungen zwischen Generationen sowie zwischen Menschen mit unterschiedlichsten Handicaps zu fördern. Wir begleiten Gründer Pierre Vissard bei einer Fahrradtour. Die Idee zu Bubble Bike entstand aus einem sehr persönlichen Schicksal.
5: J'ai commencé ce projet parce que avec mon épouse on voulait créer une ASBL.
4: Meine Frau und ich hatten seit Jahren die Idee, einen gemeinnützigen Verein zu gründen. Dann hatte meine Frau einen schweren Unfall. Sie ist seitdem querschnittsgelähmt und sitzt deshalb im Rollstuhl. Als wir ein spezielles Fahrrad testen durften und das meine Frau zum Lachen brachte, wusste ich, das ist der Moment, den Verein ins Leben zu rufen, um Menschen mit eingeschränkter Mobilität zu begleiten. Mit Bubble Bike will Pierre Vissard vor allem gegen soziale Ausgrenzung und Einsamkeit ankämpfen. Aber was ist genau Einsamkeit? Einsamkeit bedeutet nicht einfach allein zu sein. Vielmehr ist es das Gefühl, nicht die soziale Beziehung zu haben, die man sich wünscht. Deshalb können Menschen sich auch in Partnerschaften oder mitten in einer Gruppe einsam fühlen. Problematisch wird Einsamkeit dann, wenn sie dauerhaft anhält. Studien zeigen, dass chronische Einsamkeit das Risiko für Depressionen, Herz-Kreislauf-Erkrankungen und einen frühen Tod erhöhen kann. Laut einer EU-weiten Befragung fühlten sich zuletzt 13% der Bürgerinnen und Bürger die meiste Zeit einsam. Besonders betroffen sind nicht nur ältere Menschen, sondern auch viele junge Erwachsene. Genau deshalb setzt Bubble Bike auf Begegnung. Der Verein ist aber auch von externer Hilfe abhängig. Ohne Spenden und freiwillige Helferinnen und Helfer, die Fahrräder reparieren, Touren organisieren und die Ausfahrten begleiten, wäre das Angebot nicht möglich. Der Verein schafft Räume für Begegnungen, die sonst oft nicht entstehen würden. Wir haben auch ein gemeinsames Projekt mit den Kadetten der Polizei. Das sind junge Leute im Alter von 14 bis 18 Jahren. Sie kommen mit uns Fahrrad fahren und gehen dann mit den Senioren spazieren. So findet ein Austausch zwischen jungen und alten Menschen statt. Und genau dieser Austausch soll helfen, etwas zu überwinden, das man nicht immer sehen kann. Einsamkeit.
0: Der Bericht von André Marmenkui. Wochenstart, Grit Krämer, 12. Oktober. Was hält denn diese Woche so für uns bereit?
5: Na, es ist noch Luft nach oben. Wir kriegen ab Mitte der Woche auf jeden Fall so richtig Hochdruckeinfluss. Also mehr Sonne als heute und dann auch ein Mehr an Temperaturen, weil die Luftrichtung sich ändert. Noch werden wir versorgt mit kalter Luft aus Nordwesten. Die Höchstwerte liegen heute nur zwischen 10 und 15 Grad. Einmal hatten wir vorhin in Könnern 16 Grad. Jetzt ist es auch hier wieder abgekühlt, weil Regen reinkommt. Und da haben wir schon das Nächste. Zum Herbst gehört ja auch Regen. Es gab noch nicht genug bisher und auch heute ist es nicht mehr wirklich viel Regen. Letzte Tropfen gibt es noch in Thüringen, ein paar mehr in der Mitte von Sachsen-Anhalt, vor Wittenberg, bei Halle, auch Könnern, Bernburg werden noch mal nass und das meiste zieht dann rüber nach Sachsen und braucht noch bis in den Abend hinein, bis in den späten Abend hinein, die Elbe entlang hier zu ziehen. Und dann ist es trocken bei uns in Mitteldeutschland und zur Nacht klart es immer mehr auf. Und das heißt, dass es richtig kalt wird, 4 bis -1 Grad, verbreitet auch im Tiefland, kriegen wir Bodenfrost.
0: Und morgen?
5: Morgen wird es dann erstmal mit sehr viel Sonne in den Tag gehen. So ein bisschen Nebel, auch Hochnebel ist noch dabei. Morgen Nachmittag kriegen wir aus Westen noch mal ein paar Wolken. Da schafft es ein Tiefausläufer auch mit leichtem Regen rein zu uns. Das zieht aber schnell durch und dann sind wir drin im Hochdruckeinfluss. Die Nächte werden nicht mehr so kalt, weil wir aus Süden etwas Wärmeluft reinkriegen und am Tag dann ganz angenehme 15 bis 18, vielleicht bis 19 Grad, Mittwoch, Donnerstag und Freitag.
0: Und wie sieht es denn dann danach aus?
5: Naja, zum Wochenende wird es wieder ein bisschen frischer, aber mit 10 bis 15 Grad liegen wir dann voll in so einem Herbsttrend Ende Oktober, wie man es erwarten kann.
0: Die Wetteraussichten für die ganze Woche mit Grit Krämer. Vielen Dank. Die zurückgetretene SPD-Chefin Bärbel Baas bemängelt unter anderem schlechten Stil im Umgang mit ihr. Dazu gleich Fragen an den politischen Kommentator Hajo Schumacher. Und wir kümmern uns um die Frage, ob es bald Muskeln aus der Spritze gibt. Der Muskelaufbau soll dann sogar ganz ohne Hanteltraining gelingen. Das alles nach den Nachrichten.
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7: Um 14.30 Uhr mit Mirko Jugelt. Die CDU will die Stromsteuer in Deutschland auf das europäische Minimum absenken. Das gab Bundeskanzler Friedrich Merz nach einer zweitägigen Klausurtagung bekannt. Damit werde ein Versprechen aus dem vergangenen Jahr eingelöst. Merz schränkte aber ein, dass finanzielle Spielräume im Haushalt vorhanden sein müssten. Die Stromsteuer in Deutschland beträgt rund 2 Cent je Kilowattstunde. Für einen Durchschnittshaushalt sind das Kosten von rund 80 Euro pro Jahr. Die SPD will nach dem Rücktritt von Parteichefin Bärbel Baas eine neue Parteispitze wählen. Co-Vorsitzender Lars Klingbeil kündigte einen Sonderparteitag an, der im Dezember oder Januar stattfinden soll. Ob er selbst noch einmal wieder antritt, ließ Klingbeil offen. Es solle aber weiterhin eine Doppelspitze geben. Baas war am Morgen mit sofortiger Wirkung von allen Ämtern zurückgetreten. Neuer Bundeswirtschaftsminister soll der rheinland-pfälzische SPD-Fraktionschef Alexander Schweizer werden. Russland hat den Vorschlag einer zweimonatigen Waffenruhe in der Ukraine abgelehnt. Der ukrainische Präsident Volodymyr Zelensky wollte die Zeit nutzen, um Präsidentenwahlen abzuhalten. Kreml-Sprecher Dmitri Peskow sagte dazu, Russland strebe ein langfristiges Friedensabkommen an und nicht nur eine vorübergehende Feuerpause. US-Präsident Donald Trump hatte am Wochenende Neuwahlen in der Ukraine verlangt. Ein ukrainisches Gesetz verbietet das jedoch im Kriegszustand. In Thüringen haben die Tarifverhandlungen für die 28.000 Beschäftigten in der Metall- und Elektroindustrie begonnen. In der ersten Verhandlungsrunde gab es noch keine Annäherung. Der Verband der Metall- und Elektroindustrie erklärte, die Vorstellungen lägen noch weit auseinander. Verhandlungsführer Thomas Käser verwies auf die angespannte wirtschaftliche Lage der Branche. Die IG Metall fordert für die Beschäftigten 5% mehr Geld. Viele Menschen unterschätzen das Risiko, an Krebs zu erkranken. In einer Studie des Deutschen Krebsforschungszentrums gingen nur 12% von einem hohen Krankheitsrisiko aus. Statistisch gesehen erhält jedoch jeder zweite Deutsche im Lauf seines Lebens eine Diagnose. Auch bei der Einschätzung des eigenen Lebensstils zeigen sich Widersprüche. 2/3 der Befragten bezeichneten die eigene Lebensweise als gesund, was Wissenschaftler anzweifeln. Das waren die Nachrichten. Das Wetter mit den aktuellen Temperaturen: Artern leicht bewölkt, 15 Grad, Dresden stark bewölkt, 12, Eisenach stark bewölkt, 13, Erfurt wolkig, 13 Grad, Gardelegen stark bewölkt, 14, Hoyerswerda leicht bewölkt, 13, Magdeburg stark bewölkt, 15 Grad, Neuhaus im Rennweg stark bewölkt, 10, Oschatz stark bewölkt, 13, Plauen wolkig, 12, Wernigerode bedeckt, 12 und Wittenberg heiter, 13 Grad. Bis zum Abend Wolken und einige durchziehende Schauer, später wieder Auflockerungen. Höchstwerte 12 bis 16 Grad. In der Nacht gering bewölkt oder klar, stellenweise Nebel, plus 4 bis minus 1 Grad. Verbreitet Bodenfrost. Morgen nach Nebel meist heiter, später aus Westen wieder mehr Wolken, vereinzelt etwas Regen. In Ostsachsen bis zum Abend trocken. Höchstwerte 11 bis 17 Grad und am Mittwoch in Sachsen noch einzelne Schauer. Später meist heiter, trocken und noch etwas milder. MDR Verkehrsdienst, A2 Richtung Hannover, zwischen Irxleben und Helmstedt Zentrum, Stau und stockender Verkehr, plus 45 Minuten. A14 Richtung Magdeburg, zwischen Döbeln-Ost und Leisnig, stockender Verkehr, plus 10 Minuten. Und geblitzt wird auf der A2 Richtung Berlin, zwischen Allerengersleben und Eilsleben. Und auf der A4 Frankfurt Richtung Dresden, zwischen Hermsdorf-Ost und Rüdersdorf. Soweit der Verkehrsdienst. 14.34 Uhr.
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0: Peter Hartlapp im Studio. Es ist vielleicht eine der bittersten Wahrheiten des Politikbetriebs, zumindest dann, wenn man es in eine Spitzenposition geschafft hat. Egal, wie hart das Schicksal privat zuschlägt, die Maschinerie läuft und läuft immer weiter. Die bisherige Bundesarbeitsministerin und SPD-Chefin Bärbel Baas hat heute Morgen entschieden, aus eben dieser Maschinerie auszusteigen. Nach dem Tod ihrer Stieftochter sagt sie, meine Kraft reicht nicht mehr. Doch wer Baas Abschiedsbrief liest, der merkt schnell, es ist nicht nur die Trauer, es sind auch massive Angriffe aus den Reihen des Koalitionspartners, der Union, die sie umtreiben. Was danach sehr schnell klar war, Alexander Schweizer, der frühere Ministerpräsident aus Rheinland-Pfalz, soll Arbeitsminister werden. Und was den SPD-Vorstand angeht, den will Parteichef Klingbeil komplett neu wählen lassen auf einem Parteitag im Dezember oder Januar. Wir haben das Ganze versucht einzuordnen, mit Hilfe des Journalisten, Buchautors und politischen Beobachters. Hajo Schumacher, gerade auf Familienurlaub in Bilbao übers Handy erreicht, trotzdem hoffentlich gut für Sie zu verstehen. Hallo Hajo Schumacher.
8: Vielen Dank.
0: Sofortiger Rücktritt von beiden Spitzenämtern heute Morgen. Hat Sie diese Radikalität, mit der Frau Baas da heute die Reißleine gezogen hat, überrascht?
8: Ach ja, das ist ja immer das Schicksal des politischen Kommentatoren, wenn man sagt, habe ich alles schon geahnt. In diesem Fall war es tatsächlich so, dass sich die Zeichen, wer sie sehen wollte, gemehrt haben. Bärbel Baas hat privat ein paar schwere Schläge zu verarbeiten, daheim in Duisburg. und hatte den Umgang der Koalitionäre, CDU, CSU, was ihre Amtsführung angeht und wie das dann auch so auf die Person gerichtet wurde, das hat sie nicht gut vertragen. Und viele, die sie kennen, sagen, es war vielleicht auch gar nicht so eine gute Idee, sie zur Ministerin und Parteichefin zu machen. Sie hatte ihre Paraderolle als Bundestagspräsidentin, also die mit dem Hämmerchen, was jetzt Frau Klöckner macht. Die Rolle hat ihr gut gefallen und die passte auch gut zu ihr. So, und jetzt kam alles auf einmal. Ne? Du bist im Auge der Reform mit diesem Arbeitsministerium. Rente, Pflege, alles wird da abgeladen. So, dann Trauerfälle zu Hause. Ja. Und dann irgendwann, wenn man jenseits der 60 ist, stellt man sich diese ganz böse Frage, soll ich mir das noch antun? Ja, und Lars Klingbeil und seine Boys Group, die tun jetzt natürlich so, als seien sie sehr betroffen. Aber nach Saskia Esken ist das jetzt die zweite, die sie zur Strecke gebracht haben. Ja. Alex Schweizer ist allerdings auch, muss man fairerweise sagen, ein sehr guter Nachfolger.
0: Was macht ihn denn zu diesem guten Nachfolger?
8: Also, er hat eigentlich den Ministerpräsidentenposten in Rheinland-Pfalz nur verloren, weil die da in Berlin einfach so rumgegurkt haben. Also der ist ein bisschen zu Unrecht in Mainz vom Posten des rheinland-pfälzischen Ministerpräsidenten weggewählt worden. Gordon Schnieder, wir erinnern uns, der Bruder des Verkehrsministers, ist da ja jetzt Ministerpräsident. So, und Alex Schweizer gilt erstens mal in der SPD als umgänglich. Das ist nicht selbstverständlich. Zweitens gilt er als fleißig, kompetent und klug. Das ist ein Drittel, was noch ungewöhnlicher ist, und insofern ist er eine klassische Führungsreserve. Der kann Land, der kann Bundespressekonferenz, der kann sogar euch beim MDR, also den kann man allein auf die Straße lassen, und das wird jetzt eine Weile dauern, bis der sich da eingefuchst hat. Aber man hat ja auch gesagt, ach, und jetzt fehlt dieser Gesetzentwurf und die Vorlage ist noch nicht da. Und was ist denn da eigentlich los im Hause Baas? Also ich glaube, der hat eine Staatskanzlei geführt, der Schweizer, der wird auch ein Bundesarbeitsministerium führen können.
0: Genau, und dann bleibt ja noch dieses Vakuum an der SPD-Parteispitze. Da ist Herr Klingbeil dann jetzt erstmal alleiner. Wer ist denn da aus Ihrer Sicht die Idealbesetzung?
8: Ja, das ist wirklich ausgesprochen lustig, dass der von beiden, also Bärbel Baas, hatte ja ein fulminantes Ergebnis mit über 90%, und die Sozialdemokraten lagen ihr zu Füßen, darf man nie so richtig ernst nehmen, weil drei Monate später sind das genau die, die einem in die Hacken treten. So, und Klingbeil war ja der mit seinen ranzigen paar 60% doch sehr zitronenmündig im Amt blieb, und das ist jetzt ausgerechnet der mit dem miesen Ergebnis weitermacht. Man darf es als Ironie der Geschichte begreifen. Ich fände es sehr hübsch, wenn Saskia Esken wieder für einen Parteivorsitz kandidieren würde, aber das ist mein persönlicher Humor. Also ich gehe mal davon aus, so Manuela Schwesig hat gute Karten, wenn sie das denn will. Sie hat sich ja gerade erst letzte Woche mit dem Kanzler ordentlich gebufft. Der meinte auch, ihr nicht zum Wahlsieg gratulieren zu müssen, sondern sie erstmal anzumisten, was ihr denn einfiele, gegen seine Berliner Koalition Parteipolitik zu machen in Schwerin. Also die kann das, die ist gut, die Frau Friedrich Merz freut sich, alles richtig.
0: Wie sehen Sie es denn grundsätzlich? Hält diese schwarz-rote Koalition jetzt nach der Personalie Baas überhaupt bis zur regulären Bundestagswahl? Ist ja noch ein bisschen hin bis dahin. Oder ist die Personalie Baas möglicherweise nur der Anfang?
8: Ich hatte den Eindruck, auch gerade zum Schluss, auch gerade wegen der öffentlichen Attacken, Bärbel Baas war müde, die war wund. Und Alex Schweizer, der will. Insofern kann man das auch umdrehen und sagen, das ist ein Glücksfall für die Koalition. Die SPD steht stabiler da, die CDU hat wieder ein neues Feindbild, Alex Schweizer, an dem sie sich abarbeiten können. Also ich würde sagen, alle Beteiligten, die wankten, insbesondere Merz und Klingbeil, haben dadurch eher ein bisschen Luft gekriegt.
0: Soweit die Einordnung vom Kollegen Hayo Schumacher aus dem schönen Bilbao in dem Fall. Vielen Dank.
8: Es war mir ein Fest. Tschüss.
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9: Mit Jan Günther, Tennisprofi Alexander Zverev wird in den kommenden Wochen erstmals in seiner Karriere die Nummer 1 der Welt. Letzte minimale Restzweifel erledigten sich durch das vorzeitige Aus von Carlos Alcaraz beim Turnier in Shanghai. Der Spanier ist im 16. Finale ausgeschieden. Damit wird Zverev, der in diesem Jahr die French Open und die US Open gewonnen hat, spätestens zum Saisonende auf Platz 1 der Weltrangliste stehen. Morgen geht's weiter in der Fußball-Champions League. Ab 21 Uhr trifft RB Leipzig auf die PSV Eindhoven und Bayern München auswärts auf Viking Stavanger. Und bei den Bayern gibt es aktuell eine Debatte um Torhüter Manuel Neuer. Florian Eckel berichtet.
10: Kann er's noch oder muss er auf die Bank? In Internetforen sowie an Stammtischen wird sich wund diskutiert, ob Bayern-Torwart Manuel Neuer nach seinem Stockfehler gegen Augsburg noch den Status als Nummer 1 im Bayern-Tor behalten soll. Sportvorstand Max Eberl hat eine klare Meinung zur Keeper-Debatte.
11: Also Manu hat einen Fehler gemacht beim 1-0 und schon andere Fehler hat er in seinen 2 Jahrzehnten, die er jetzt Profifußball spielt, bestimmt auch schon gemacht. Dementsprechend für uns gibt es da gar keine Zweifel an Manu. Es gibt eine klare Idee, die wir haben, die setzen wir seit 2 Jahren um, zusammen mit Jonas Urbig. Und Manu ist unsere Nummer 1, wird es auch bleiben.
10: Und trotzdem ist es nicht unrealistisch, dass Jonas Urbig, der designierte neue Nachfolger, in Stavanger zum Einsatz kommt. Denn der norwegische Meister trägt seine Heimspiele auf Kunstrasen aus. Für Stammkeeper Neuer mit seiner langen Verletzungshistorie nicht der ideale Untergrund.
11: Normal spielst du zu 99% auf Rasenplätzen. Jetzt hast du mit Stavanger, Bodo Glimt einen anderen Untergrund und sich an den zu gewöhnen, das halte ich für extrem notwendig, weil es sind natürlich schon Gegebenheiten, die anders sind als auf normalen Rasenplätzen. Und dementsprechend ist es nur sinnvoll, dass wir eher hinfliegen und dort das Abschlusstraining machen.
10: Aber nicht nur über die Bodenbeschaffenheit und die Neuer-Patzer wird bei den Bayern diskutiert. Auch die beiden Unentschieden in der Liga gegen Schalke und Augsburg lassen aufhorchen. Eberl ist alarmiert.
11: Das ist vielleicht so der momentan der kleine Unterschied, dass wir in der letzten Saison doch relativ schnell aus den ersten 2-3 Chancen dann Tore gemacht haben, dann 1-2-0 geführt haben und dann wir unser Spiel auch wirklich so spielen konnten, wie wir es gespielt haben. Jetzt ist es eben so, Gegner stellen sich darauf ein, Gegner wissen natürlich auch, was unsere Laufwege sind, Gegner wissen auch, was wir vorhaben.
10: Und so wird sich auch Viking Stavanger bestmöglich auf das bislang größte Spiel der Vereinsgeschichte einstellen, egal wer letztendlich im Bayern-Tor steht.
9: Ja, und in der Basketball-Bundesliga, da hatte Bayern München an den ersten 3 Spieltagen immer mindestens mit gut 30 Punkten Vorsprung gewonnen. Am vergangenen Samstag dann ging es nach Chemnitz und die Niners, die machten es den Münchnern nicht einfach und machen nun morgen im Europapokal weiter. Raimo Hinsdorf.
12: Auch wenn das Highlightspiel gegen die Bayern verloren ging, nehmen die Niners Schwung mit in die kommenden Spiele. Schon morgen steht das nächste Duell auf europäischer Bühne an. Die Sachsen reisen nach Italien zu Basket Trento. Sport im Osten überträgt die Partie live im Audiostream und ist mit einem Live-Ticker dabei. Wenn wir so an jedes Spiel herangehen, dann haben wir gute Chancen gegen jede Mannschaft, lautete das Fazit von Niners Topscorer Mateo Seric nach der knappen 83-87 Niederlage gegen die Bayern am Samstag. Und in der Tat, das Team von Rodrigo Pastore präsentierte sich gegen das Bundesliga-Spitzenteam in einer starken Verfassung. Lediglich eine Schwächephase zu Beginn des dritten Viertels verhinderte eine mögliche große Überraschung. So bleiben die Niners in der Liga nach dem 5. Spieltag mit nur einem Sieg im Tabellenkeller. Die Leistung aber stimmte, wie auch schon vor einer Woche beim siegreichen 2. Auftritt im Europapokal gegen Neptunas Klaipeda. Die Gastgeber aus dem Norden Italiens sind wie die Niners mit einem Sieg sowie einer Niederlage in den internationalen Wettbewerb gestartet und gewannen dabei am 1. Spieltag ebenfalls gegen Klaipeda. In der Serie A steht das Team aus Trient mit 2 Siegen und einer Niederlage auf einem ordentlichen 4. Platz. Beim Gastspiel im Trentino wird das Chemnitzer Team auch wieder von Kobe Williams unterstützt. Der Spielmacher muss nach seinem Ausraster gegen Phoenix Hagen in der Liga noch ein weiteres Spiel zuschauen, wird auch am kommenden Sonntag im Pokal-Achtelfinale in Braunschweig fehlen. International darf Kobe Williams aber mitmischen.
9: Am Mittwoch beginnen in Shanghai die Bahnrad-Weltmeisterschaften. In einigen Disziplinen gehören die Deutschen zur Weltspitze, allen voran in den Sprintwettbewerben der Frauen holten Lea, Sophie Friedrich und Co. verlässlich Medaillen, meist sogar Gold. Im vergangenen Jahr in Santiago de Chile blieb der Kurzzeitbereich allerdings gänzlich ohne WM-Edelmetall. Wie sieht's aktuell aus bei Lea, Sophie Friedrich? Die 26-Jährige ist natürlich schon vor Ort in China.
13: Ja, also meine aktuelle Form ist sehr gut. Ich bin auch schon in Frankfurt-Oder persönliche Bestleistung gefahren auf 200 Meter auf dieser Bahn. Jetzt hier vor Ort war es auch schon sehr, sehr schnell. Ich denke, ich kann mich auf jeden Fall nicht verstecken oder muss mich nicht verstecken so. Ja, und ich versuche einfach das Beste draus rauszuholen. Und also meine Gedanken sind gar nicht mehr so stark an Chile letztes Jahr, sondern ich versuche jetzt einfach mich auf hier und jetzt zu konzentrieren und ja, wieder auf dem Podest stehen zu wollen, ist natürlich auch logisch.
9: Das sagt Bahnradsportlerin Lea Sophie Friedrich vor der WM in Shanghai.
0: Der Sport mit Jan Günther, ich danke dir. 14:45 Uhr, Sie hören MDR aktuell mit unserer wichtigsten Meldung, dass die CDU die Stromsteuer in Deutschland auf das europäische Minimum absenken will. Das gab Kanzler Merz nach der zweitägigen Klausurtagung bekannt. Weitere Meldungen mit Mirko Jugelt.
7: Bundespräsident Frank-Walter Steinmeier hat an seinem aktuellen Amtssitz im Berliner Spreebogen eine Gedenktafel enthüllt. Sie erinnert an eine Behörde in der Nazi-Zeit, die geraubtes Vermögen verwertete. Steinmeier sprach von Schreibtischtätern in der bürokratischen Maschinerie des Massenmordes. Jahrzehnte nach dem Raubmord an einer Lidl-Filialleiterin in St. Tönis am Niederrhein hat die Polizei einen Tatverdächtigen festgenommen. Das teilte die Staatsanwaltschaft Krefeld mit, nannte aber keine Details. Der Fall von 1995 war zuletzt neu aufgerollt worden. Dabei gelang es mit neuen Methoden, DNA-Spuren zu sichern. Wer seine Bahnfahrt zum Flughafen zu knapp kalkuliert, hat keinen Anspruch auf Erstattung der Kosten für einen Ersatzflug. Das hat das Amtsgericht München entschieden. Es sei bekannt, dass im deutschen Schienenverkehr Verspätungen vorkommen könnten. Das sei bei der Auswahl der Zugverbindung zwingend zu berücksichtigen. Die Entscheidung ist noch nicht rechtskräftig. Das Wetter: bis zum Abend durchziehende Wolken und einige Schauer, später Auflockerungen, 12 bis 16 Grad. In der Nacht leicht bewölkt oder klar, stellenweise Nebel, 4 bis minus 1 Grad, verbreitet Bodenfrost. Morgen nach Nebel heiter, aus Westen später etwas Regen, 12 bis 17 Grad. MDR aktuell Verkehrsdienst, A2 Richtung Hannover, zwischen dem Kreuz Magdeburg und Bornstedt. Stau und stockender Verkehr an einer Baustelle, plus 45 Minuten. Zwischen Alsleben und Helmstedt Zentrum stockender Verkehr. A14 Richtung Magdeburg zwischen Döbeln-Ost und Leisnig stockender Verkehr. Im Landkreis Mansfeld-Südharz ist die Ortsdurchfahrt Gonna in Höhe Siedlung nach einem Unfall gesperrt. Geblitzt wird auf der A2 Richtung Berlin zwischen Allerdingersleben und Alsleben und auf der A4 Frankfurt-Dresden zwischen Hermsdorf-Ost und Rüdersdorf. Soweit der Verkehrsdienst, 14.47 Uhr.
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0: Was sollen Lehrer tun, wenn Schüler sich aggressiv verhalten? Sollen sie Kinder festhalten, aus dem Zimmer zerren oder vielleicht sogar noch weitergehen? In grauer Vorzeit gab es ja sogar eine Prügelstrafe an den Schulen. In Dänemark findet die Regierung, die Lehrer sollten mehr Möglichkeiten haben und notfalls auch körperlich eingreifen. Sie hat deshalb einen Gesetzentwurf auf den Weg gebracht, der für Diskussionen sorgt. Anne Bartram ist unser Korrespondent für Nordeuropa und er erklärt als erstes mal, was genau Dänemark plant.
14: Die dänische Regierung, die will jetzt klarer regeln, wann Lehrer körperlich überhaupt eingreifen dürfen. Bis jetzt ist es nur erlaubt, wenn Schüler sich selbst oder andere gefährden. In Zukunft soll das auch möglich sein, wenn Schüler den Unterricht zum Beispiel erheblich stören oder andere Kinder psychisch fertig machen, also zum Beispiel massiv beleidigen. Lehrer könnten dann körperlich eingreifen, indem sie einen Schüler bzw. eine Schülerin zum Beispiel aus dem Klassenraum rausführen. Voraussetzung ist, dass andere mildere Maßnahmen nicht ausreichen. Und es geht also ausdrücklich nicht darum, dass jetzt zum Beispiel die Prügelstrafe wieder eingeführt werden soll.
0: Was verspricht sich denn die Regierung davon?
14: Die dänische Regierung, die sagt, dass sie auf ein Problem damit reagiert. Viele Lehrerinnen und Lehrer, die berichten, dass die Gewalt an den Schulen in Dänemark ein immer größeres Problem ist, vor allem auch gegen die Lehrer selbst. Die Lehrergewerkschaft begrüßt deshalb den Vorschlag. Kritiker warnen aber, dass körperliches Eingreifen das Vertrauensverhältnis zwischen Lehrern und Schülern beschädigen könnte. Körperliches Eingreifen soll aber auch nach dem neuen geplanten Gesetz ausdrücklich nur das allerletzte Mittel bleiben. Und das Ganze muss auch erst noch vom Parlament beschlossen werden.
0: Arne Bartram, unser Korrespondent für Nordeuropa. Muskeln aus der Spritze, ganz ohne Hanteltraining und Quälerei. Was nach Science Fiction klingt, könnte bald Realität werden. Denn die Muskelforschung hat in den letzten Jahren eine echte Revolution erlebt. Heute wissen wir, Muskeln bewegen uns nicht nur, sie steuern unseren ganzen Körper. Patrick Seibel aus der ARD-Redaktion Gesund stellt uns ein Organ vor, das wir viel zu lange unterschätzt haben.
15: Myokine sind Botenstoffe, über die Muskeln mit vielen Organen im Körper kommunizieren. Auf diese Weise beeinflussen sie beispielsweise den Stoffwechsel. Sie dämpfen Entzündungen und können in Studien sogar das Wachstum von Tumoren bremsen. Auch bei Diabetes und Adipositas sind Muskeln daher ein Schlüsselorgan, erklärt Professor Jens Aberle, Leiter der Diabetologie und des Adipositas-Zentrums am Hamburger UKE.
16: Und insofern ist Glukosestoffwechsel, Muskel und Diabetes ganz eng miteinander verbunden.
15: Bislang galt immer, wer abnimmt, der verliert auch Muskelmasse. Doch neue Studien zeigen, die Kraft an sich geht oft nicht verloren.
16: Wenn Sie sagen, wie viel Kniebeugen können Menschen machen oder wie gut können Sie so einen Handgrip-Test machen, das wird eher besser. Und das liegt möglicherweise daran, dass unter der Gewichtsreduktion die Muskulatur, die Muskelzellen selber entfetten.
15: Das gilt allerdings nicht für alle Menschen. Vor allem für Ältere, die ohnehin Muskulatur abbauen, bleibt Muskelverlust ein Problem. Genau hier setzt die Forschung an. Pharmafirmen testen Wirkstoffe, die den Muskelabbau bremsen sollen, während gleichzeitig das Fett schmilzt.
16: Also wenn man Gewicht reduzieren könnte unter gleichzeitigem Erhalt der Muskulatur, das wäre zumindest theoretisch eigentlich der heilige Gral, weil Muskel Gewebe, das Gewebe ist, wo sehr viel Grundumsatz stattfindet.
15: Auf der Suche nach diesem heiligen Gral liefern sich die Pharmaunternehmen ein heißes Rennen. Eine wichtige Rolle dabei spielt der Botenstoff Myostatin, ein Protein, das den Muskeln signalisiert, dass sie aufhören sollen zu wachsen. Eine Art körpereigene Muskelbremse. Biochemiker haben deshalb einen Antikörper entwickelt, der die Andockstellen dieser Muskelbremse blockiert, Bimagrumab. Ursprünglich gedacht als Medikament gegen Muskelabbau. Dann aber zeigten Experimente in Kombination mit dem Abnehmmittel Semaglutid sensationelle Erfolge beim Fettabbau.
17: Also die haben extrem viel Fett verloren, aber relativ wenig Muskel verloren. Also das war wirklich relativ an Null dran.
15: Henning Wackerhage ist Professor für Sportbiologie. In München forscht er mit seinem Team zu Stoffwechselprozessen zwischen Muskeln und Fett.
17: Und eine Beobachtung ist, dass wenn der Muskel wächst, dass dann oft das Fettgewebe unterdrückt ist.
15: Warum das so ist, dazu verfolgt Henning Wackerhage zwei Hypothesen. Nummer eins, die Sushi-Bar-Hypothese.
17: Ja, es gibt ja immer diese Menschen in so einer Sushi-Bar, die nehmen dann alles runter von dieser Sushi-Bar und das Resultat ist dann, ja, dass natürlich für die anderen Kunden weniger überbleibt.
15: Die zweite Hypothese, warum wachsende Muskeln das Fettgewebe unterdrücken, hat wieder mit den Myokinen, also den Botenstoffen, zu tun, die der Muskel an den Körper abgibt.
17: Dass der wachsende Muskel so ein Myokin abgibt. Da muss irgend so ein Botenstoff aus dem Muskel kommen, der dann dem Fettgewebe sagt, du wächst jetzt mal nicht.
15: Auch wenn viele Zusammenhänge noch nicht genau erforscht sind, fest steht, Muskeln können uns helfen, länger zu leben und gesund zu altern. Ob die Muskeln aus der Spritze tatsächlich kommen, müssen größere Studien erst noch zeigen. Bis dahin gibt es ein Mittel, das nachweislich wirkt, ohne Rezept und ohne Nebenwirkungen. Bewegung.
0: Patrick Seibel, 14.53 Uhr.
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0: Heute vor 40 Jahren endete in Island ein Gipfeltreffen, das mit hohen Erwartungen verbunden war. Mikhail Gorbatschow und Ronald Reagan wollten das Wettrüsten beenden. Die Sowjetunion und die USA hatten immer neue Waffensysteme angeschafft. Die Aufrüstung verschlang enorme Ressourcen. Beim Treff in Reykjavik kam man sich zwar näher, aber einen Durchbruch gab es noch nicht. Reinhard Bartusch mit einem Kalenderblatt.
18: Kein Abkommen, keine feierliche Unterschrift. Das Gipfeltreffen von Reykjavik endet, ohne das atomare Wettrüsten der Supermächte USA und Sowjetunion zu stoppen. Dabei sollen sie so nah dran gewesen sein. US-Präsident Ronald Reagan und der sowjetische Generalsekretär der KPDSU, Michail Gorbatschow. Nah an einem Durchbruch zur nuklearen Abrüstung.
19: Beseitigung aller Mittelstreckenraketen in Europa.
20: Reduzierung aller strategischen Nuklearwaffen in den kommenden 5 Jahren.
19: Beseitigung aller ballistischen Raketen in der sich daran anschließenden 2. 5-Jahres-Periode.
18: Dazu kommt es nun nicht. Doch nicht alle Beobachter sehen darin ein Scheitern, so auch Bundesaußenminister Hans-Dietrich Genscher.
21: Beide Seiten haben ja das Interesse zum Ausdruck gebracht, dass man aufbaut auf dem, was in Reykjavik einen wirklich beachtlichen, substanziellen Annäherung erzielt worden ist.
18: Die Supermächte reden nicht mehr nur über Rüstungskontrolle, sondern erstmals auch über reale Abrüstung. Gerade in Deutschland, durch das 1986 noch die Frontlinie des Kalten Krieges verläuft, ist die Hoffnung groß. Doch ein Konzept namens SDI steht dem im Weg.
22: Particle beam weapons with pulsing rays join the attack.
2: SDI is what brought the Soviets back to arms control talks at Geneva and Iceland.
18: Erst SDI, Strategic Defense Initiative, hätte die Sowjets an den Verhandlungstisch gezwungen, sagt Reagan. Im All stationiert soll es feindliche Atomraketen abwehren können. Die Sowjets sehen darin eine Verschiebung im Gleichgewicht der Abschreckung. Gorbatschow macht zur Bedingung, dass die USA an SDI nur im Labor forschen sollten. Reagans Antwort:
2: This we could not and will not do.
18: Immerhin scheint die Chemie zwischen Reagan und Gorbatschow zu stimmen. Nancy Reagan spricht später von einer unverwechselbaren Wärme. Und tatsächlich vereinbaren beide Seiten 1987 die Vernichtung aller boden- bzw. landgestützten Nuklearraketen mit mittlerer und kürzerer Reichweite im sogenannten INF-Vertrag. Zum Ende des Treffens in Reykjavik äußert Michail Gorbatschow sein Bedauern.
3: Als wir dann am Abend neben dem Auto standen, sagte ich, wir sind bereits einen großen Schritt vorwärts gekommen. Gehen wir zurück an den Konferenztisch. Ich unterschreibe alles, wenn Sie einverstanden sind, SDI zu begrenzen. Er antwortete nein. Na gut, dann auf Wiedersehen.
18: Damit endete am 12. Oktober 1986 das Gipfeltreffen von Reagan und Gorbatschow in einem schlichten weißen Holzhaus am Rande von Reykjavik. Heute vor 40 Jahren.
0: Soweit ein Kalenderblatt von Reinhard Bartusch. 40 Jahre später haben wir ein bisschen was von allem am Himmel über Mitteldeutschland, Grit Krämer.
5: Ja, aber insgesamt immer noch eine recht milde Herbstwoche, die uns ins Haus steht. Heute, naja, mild noch nicht wirklich. 13, 14, 15 Grad haben wir alle im flachen Land. Eine 16 gab es vorhin mal in Stassfurt, in Könnern, aber jetzt ist hier Regen reingekommen. 14 Grad nur noch in den Regenwolken. Davon haben wir vor allem in Sachsen-Anhalts Südhälfte noch einige. In Thüringen regnet es noch ganz leicht an der A9. Im Süden des Landes am meisten Regen jetzt. In der Mitte, zum Teil auch im Osten von Sachsen, das sind ja kleine Schauer, die hier durchziehen, bei Temperaturen im Regen nur so 12, 13 Grad. Aber wir haben auch schon Sonne, Sonne vor allem in der Altmark schon viele, viele Stunden jetzt, auch im Süden von Thüringen immer wieder aufgelockert. Und das ist auch der Trend zum Abend, vor allem zur Nacht hin, lockert es immer mehr auf, es klart in der Nacht auch auf und deshalb gehen die Temperaturen dann weit runter. Da wir immer noch in nordwestlicher Anströmung liegen, kriegen wir 4 bis minus 1 Grad, also in Teilen der Mittelgebirge gibt es leichten Frost und Bodenfrost. Den kriegen wir auch im flachen Land diese Nacht.
0: Was kriegen wir am Dienstag?
5: Mehr Sonne, schon zu Tagesbeginn. Ein bisschen Nebel muss verschwinden, dann scheint die Sonne. Nachmittags gibt es aus Westen kommend auch ein paar Wolken. Da sind ein bisschen Regenschauer mit dabei. Das ist nochmal so ein atlantischer Tiefausläufer, der uns stört, dann aber wieder abgedrängt wird. Und dann kommt Hochelmer so richtig zum Zuge. Morgen schon maximal 17 Grad, die möglich sind. Und dann wird es Mittwoch und Donnerstag nochmal richtig freundlich. Nach Frühnebel wechseln sich Sonne und Wolken ab. Es bleibt trocken und die Temperaturen steigen an beiden Tagen an auf 15 bis 20 Grad. Auch der Freitag hält noch ganz gut mit, auch die Nächte sind nicht mehr so kalt. Sonne, Wolken, kaum Schauer, Richtung 20 Grad geht es nochmal, bevor es dann am Wochenende langsam wieder ein bisschen abkühlt. Wahrscheinlich ist der Samstag noch trocken, am Sonntag könnte es auch wieder ein paar Schauer geben.
0: Grit Krämer hat jetzt Feierabend, vielen Dank.
5: Mach's Danke gut. Auch.
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0: Das war heute Morgen ein Rücktritt in politisch durchaus bewegten Zeiten. Arbeitsministerin und SPD-Chefin Bärbel Baas hat die Reißlinie gezogen aus persönlichen Gründen, wie sie sagt. Das Thema beschäftigt uns nach 15 Uhr. Außerdem geht es um Quengelware im Kassenbereich. Die Verbraucherzentrale haben die Angebote mal genauer unter die Lupe genommen.
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7: Um 15 Uhr mit Mirko Jugelt. Bundeskanzler Friedrich Merz hat den Vorwurf zurückgewiesen, Bärbel Baas sei auch wegen Angriffen aus der Union als Arbeitsministerin zurückgetreten. Merz sagte, die CDU habe in den vergangenen Wochen immer wieder ihr Mitgefühl zum Ausdruck gebracht. Wenn notwendig, seien Meinungsverschiedenheiten in der Sache ausgetragen worden. Baas hatte ihren Rücktritt mit der Trauer nach dem Tod ihrer Stieftochter begründet. Sie verwies aber auch auf öffentliche Angriffe aus den Reihen des Koalitionspartners. Neuer Bundesarbeitsminister soll der rheinland-pfälzische SPD-Fraktionschef Alexander Schweitzer werden. Die CDU will die Stromsteuer in Deutschland auf das europäische Minimum absenken. Das gab Bundeskanzler Friedrich Merz nach einer zweitägigen Klausurtagung bekannt. Damit werde ein Versprechen aus dem vergangenen Jahr eingelöst. Merz schränkte ab,

0: sich nicht an ein Verschiebungsangebot erinnern zu können. Die Anklage wirft ihm eine bewusste Falschaussage vor. An der Universität Leipzig wird ein Zentrum für vergleichende DDR- und Transformationsforschung eingerichtet. Wie die Hochschule mitteilte, soll es die Initiativen bündeln, die sich mit der Erforschung der Friedlichen Revolution 1989 und der DDR befassen. Ein Schwerpunkt sollen die Auswirkungen des Umbruchs auf die heutige Gesellschaft sein. Der deutsche Tennisprofi Alexander Zverev wird erstmals Nummer 1 der Weltrangliste. Er profitiert von einer Niederlage des Spaniers Carlos Alcaraz beim ATP-Turnier in Shanghai. Damit springt der 29 Jahre alte Zverev spätestens zum Saisonende an die Spitze. Die Fußball-Bundesliga hat am vergangenen Wochenende einen Torrekord erzielt. Nach 5 Spieltagen weist das Torkonto der 18 Bundesligisten insgesamt 172 Treffer auf. Im Vergleich zur Bestmarke aus der Spielzeit 1984-85 sind das 2 mehr. Meister Bayern München erzielte mit 16 Toren bisher die meisten, RB Leipzig 1 weniger. Das waren die Nachrichten. Das Wetter mit den aktuellen Temperaturen: Brocken, stark bewölkt, 5 Grad, Chemnitz leichter Regen 10, Dresden stark bewölkt 12 Grad, Eisenach stark bewölkt 13, Erfurt wolkig 14 Grad, Fichtelberg stark bewölkt 5, Gera stark bewölkt 12, Görlitz wolkig 13, Halle bedeckt 13, Leipzig bedeckt 13, Magdeburg stark bewölkt 14 und Meiningen stark bewölkt 12 Grad. Bis zum Abend Wolken und einige durchziehende Schauer, später wieder Auflockerungen, Höchstwerte 12 bis 16 Grad. In der Nacht gering bewölkt oder klar, stellenweise Nebel, 4 bis minus 1 Grad verbreitet Bodenfrost. Morgen nach Nebel meist heiter, später aus Westen wieder mehr Wolken, vereinzelt etwas Regen. In Ostsachsen bis zum Abend trocken, Höchstwerte dann 11 bis 17 Grad. Am Mittwoch in Sachsen noch einzelne Schauer, später meist heiter, trocken und noch etwas milder. MDR-Verkehrsdienst, A2 Richtung Hannover, zwischen Irxleben und Bornstedt stockender Verkehr, zwischen Eilsleben und Helmstedt Zentrum ebenfalls. A14 Richtung Magdeburg, zwischen Döbeln-Ost und Leisnig stockender Verkehr an einer Baustelle. Geblitzt wird auf der A2 Richtung Berlin, zwischen Allerengersleben und Eilsleben und auf der A4 Frankfurt-Dresden zwischen Hermsdorf-Ost und Rüdersdorf. Soweit der Verkehrsdienst, 15.04 Uhr.
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2: Ein ereignisreicher, nachrichtenreicher Tag in Berlin heute. Wollen wir drauf schauen mit Peter Hartlapp hier im Studio. Schön, dass Sie dabei sind. Erst erklärt SPD-Co-Chefin Bärbel Baas ihren Rücktritt. Darüber wollen wir gleich berichten. Zusätzlich richtet sich der Blick aber auch auf die CDU. Nach ihrer Klausurtagung haben die Spitzengremien über die politischen Schwerpunkte der kommenden Monate beraten. Kanzler Friedrich Merz hat die Ergebnisse vorgestellt. Aus Berlin Uwe Berndt.
3: In 3 zentralen Bereichen will die CDU nachsteuern: bezahlbares Leben, mehr Gerechtigkeit und mehr Sicherheit. Merz sagte, das Leben sei in den letzten Jahren deutlich teurer geworden und man müsse es ernst nehmen, dass viele Menschen dies als Ungerechtigkeit wahrnehmen würden. Die CDU wolle diese Themen ernst nehmen und die Probleme Schritt für Schritt lösen. Selbstkritisch sagte Merz, es sei auch ihm persönlich in den letzten Monaten nicht gelungen, die Reformbemühungen der Bundesregierung mit einer positiven Zukunftsperspektive zu verbinden. Die Entlastungen bei den Spritpreisen seien ein wichtiges Zeichen. Außerdem kündigte Merz an, auch die Stromsteuer für alle auf das europäische Minimum zu senken. Dies hatte die Regierung eigentlich schon vor einem Jahr versprochen. Nun wolle man das nachholen, um so eine Glaubwürdigkeitslücke zu schließen.
2: Uwe Berndt. Die SPD muss sich neu orientieren, denn sie verliert, wie gerade schon angekündigt, mit Bärbel Baas. Eine einflussreiche Politikerin, die SPD-Chefin und Bundesarbeitsministerin, hat heute Morgen den Rücktritt von ihren Ämtern erklärt. Sie nannte persönliche Gründe für diesen Schritt und sie zählte auch den Koalitionspartner von der Union an und beklagte den öffentlichen Umgang mit ihrer Person. Benjamin Großkopf.
4: 5-mal direkt in den Bundestag gewählt, Ministerin mit dem höchsten Etat von allen, SPD-Chefin, lief eigentlich für Bärbel Baas. Eigentlich.
5: Ja, also ich würde jetzt in dieser Situation erstmal an den Menschen Bärbel Baas denken,
4: sagt der für Außen zuständige Kabinettskollege Johann Wadephul von der CDU. Baas Stieftochter ist gestorben und Baas erklärt schriftlich, keine Kraft mehr gerade, Regierungs- und Parteiarbeit vollumfänglich auszuüben.
5: Und wenn jemand wie Bärbel Baas sagt, sie ist in einer Überforderungssituation, dann muss man das zunächst einmal respektieren. Ihre Trauer verstehen und auch berücksichtigen,

0: Dass diese Ämter uns allen sehr, sehr viel abverlangen.
1: Die SPD im Umfragetief, der Reformdruck auf Baas als Arbeitsministerin gewaltig. Immer wieder wird sie in den 1,5 Jahren Ziel von Angriffen. Zum Beispiel von Unternehmern, die sie auf offener Bühne beim Arbeitgebertag im November 2025 auslachen.
2: Sie belasten damit die Beitragszahler nicht. Das war auch eine Entscheidung, die wir im Koalitionsverhandlungen getroffen haben. Ja, das mag für Sie lustig klingen, aber das ist überhaupt nicht lustig, weil wir wirklich die Beiträge nicht.
1: Vor allem bei der Rente, aber auch bei Reformen auf dem Arbeitsmarkt, nicht nur den Arbeitgebern, sondern auch dem Koalitionspartner Union geht es oft zu langsam, zu wenig entschieden voran. Baas reagiert anfangs auf ihre eigene Art und Weise.
3: Diese Debatte gerade, dass wir uns diese Sozialversicherungssysteme und diesen Sozialstaat finanziell nicht mehr leisten können, ist, und da entschuldige ich mich jetzt schon für den Ausdruck, Bullshit. Das ist Bullshit.
1: Bärbel Baas, Duisburgerin, Politikerin, Vater Busfahrer, Mutter Hausfrau, 5 Geschwister. Widerstände ist sie gewohnt.
4: Mein ältester Bruder, das war damals so, der war auf dem Gymnasium, wurde dann, wie sagt man heute, abgeschult, er hat es nicht geschafft. Und dann hieß es, wenn der Junge das schon nicht schafft, dann brauchen wir sie gar nicht schicken.
1: Baas schickte sich schon selbst. Hauptschule, 2 Lehren, Abendschule, Vorständin in einer Betriebskrankenkasse und die Herkunft als Lebensthema. Je länger sie in der Bundesregierung ist, desto mehr merkt man ihr an, dass sie die Widersprüche fordern, manchmal überfordern. Grundeinstellung trifft auf leere Kassen, Wunsch auf Koalitionswirklichkeit. Zuletzt die Frage auch aus den hinteren Reihen der Union. Wo ist eigentlich Bärbel Baas, die sich doch eigentlich um das von ihr sogenannte Gesamtkunstwerk Renten Reform kümmern soll. SPD-Fraktionsvize Wiebke Ester stellt nach Baas Rückzug eine andere Frage.
5: Wie menschlich oder eben auch unmenschlich wird eigentlich inzwischen in diesem Politikgeschäft miteinander umgegangen? Weil ich auch überzeugt davon bin, dass es nicht besser wird, wenn wir Gesetze und Politik für Menschen machen wollen, in einem Umfeld, in dem Angriffe unter der Gürtellinie auch in solchen schwierigen Situationen dann nicht aufhören.
1: Klar ist, das Geschäft hört nicht auf. Die SPD greift die Union für die vorherigen Angriffe auf Baas an. Alexander Schweizer soll jetzt Bundesarbeitsminister werden. Und der SPD-Frauen formiert sich wiederum Widerstand, weil Schweizer eben keine Frau ist.
6: Benjamin Großkopf. Nach dem überraschenden Rückzug von SPD-Chefin und Arbeitsministerin Baas stellt die SPD ihre Parteiführung neu auf. Parteichef Klingbeil hat angekündigt, dass auf einem Parteitag die gesamte Führungsspitze neu gewählt werden soll. Birte Sönnigsen.
7: Zum Jahreswechsel soll über die neue SPD-Führung entschieden werden. Dabei geht es nicht nur darum, eine Nachfolgerin für Bärbel Baas als Co-Parteichefin zu finden. Im Dezember oder Januar soll auf einem Parteitag die gesamte SPD-Parteiführung neu gewählt werden. Ob Co-Parteichef Lars Klingbeil dann wieder antritt, ließ er offen. Er werde alles dafür tun, dass die SPD die beste Aufstellung an der Spitze hat und seinen Teil dazu beitragen. Alles Weitere soll jetzt innerhalb der Partei besprochen werden. Am Prinzip der Doppelspitze will Klingbeil festhalten.
6: Der Bericht von Birte Sönnigsen, 15:10 Uhr.

0: Wie viele Sanktionen gab es schon gegen Russland? Die EU hat neue verhängt jetzt, dieses Mal gegen Unterstützer der russischen Kriegsmaschinerie. Die Zahl der davon betroffenen Personen ist ein neuer Rekord. Aus Brüssel, Katrin Schmid.
1: Insgesamt sei es die größte Erweiterung der EU-Sanktionsliste seit Beginn des Krieges im Februar 2022, so die EU-Außenbeauftragte Kallas. Damit rücken knapp 1600 Akteure neu auf die Sanktionsliste der EU, vor allem solche mit Verbindungen zum militärisch-industriellen Komplex des Landes. Außerdem sind 77 Akteure darunter, die jüngst an der Ausrichtung der Duma-Wahlen in besetzten ukrainischen Gebieten beteiligt waren. Mehr als die Hälfte der Sanktionen stehe mit der Produktionskette für ballistische Raketen in Verbindung. Und mit der Listung von Drohnenherstellern reagiere die EU zugleich auf Russlands zunehmende hybride Angriffe auf EU-Mitgliedstaaten, so Kallas. Mit der neuesten Sanktionsrunde steigt die Zahl der Menschen und Einrichtungen, die mit Einreiseverboten und Kontensperren belegt sind, auf insgesamt rund 4.500. Wie viele der EU-Außenminister kritisierte auch Kallas in Luxemburg den Diesel-Deal von US-Präsident Trump mit Kreml-Chef Putin sowie die dazugehörige Lockerung der US-Sanktionen gegenüber Russland.
0: Aus Brüssel, Katrin Schmid. Der sogenannte Wirtschaftsnobelpreis geht in diesem Jahr an zwei Ökonomen aus den USA, Robert E. Hall und Michael Woodford. Sie haben erforscht, wie die Entscheidungen von Haushalten und Firmen die gesamte Wirtschaft beeinflussen und wie Zentralbanken und Regierungen daraus Instrumente entwickeln können, um Krisen abzufedern. Aus Stockholm, Arne Bartram.
2: Warum reagieren Preise, Löhne und die Wirtschaft unterschiedlich schnell auf Krisen? Und wie können Regierung und Zentralbank verhindern, dass aus einem Schock eine lange Wirtschaftsflaute wird? Mit solchen Fragen haben sich Robert E. Hall und Michael Woodford beschäftigt. Die beiden US-Forscher bekommen den Wirtschaftspreis für ihre Grundlagen der sogenannten makroökonomischen Stabilisierung. Timo Boppart, Mitglied des Nobelkomitees.
3: Sie haben explizit analysiert, wie Privathaushalte und Firmen Mikroentscheidungen treffen und dann Vorhersagen daraus generiert.
2: Aus den Entscheidungen einzelner Haushalte und Unternehmen lassen sich Rückschlüsse auf die gesamte Wirtschaft ziehen. Für Regierungen und Zentralbanken ist dabei wichtig zu verstehen, wie Menschen und Firmen auf Veränderungen reagieren. Denn Unternehmen ändern ihre Preise nicht unbedingt sofort. Auch Preisanpassungen kosten Geld und sorgen für Aufwand, erklärt Timo Boppart vom Nobelkomitee. Zum Beispiel, wenn eine Eisdiele ihre Preise erhöhen will.
3: In diesem Beispiel von diesem Eismenü ist es so, dass wir ein neues Menü drucken müssen oder zumindest Kleber mit dem neuen Preis auf dieses Eiscreme-Menü tun. Deshalb werden die Preise nicht immer angepasst und das ist wichtig in diesem Modell.
2: Solche Zusammenhänge helfen zu erklären, warum die Wirtschaft nicht immer sofort auf Veränderungen reagiert. Wie wichtig das für die Geldpolitik sein kann, zeigte sich während der Finanzkrise 2008. Die Zentralbanken senkten die Zinsen, um Kredite günstiger zu machen und die Wirtschaft anzukurbeln. Doch selbst als die Zinsen nahe Null lagen, blieb die Nachfrage schwach und die Arbeitslosigkeit hoch. Es brauchte zusätzliche Instrumente. Michael Woodford, einer der beiden Preisträger.
4: Making more explicit statements about the likely future path.
2: Ein wichtiger Ansatz war, klarer zu kommunizieren, wie sich die Zinspolitik in Zukunft voraussichtlich entwickeln wird. Das hat meiner Ansicht nach zu einer besseren Stabilisierung beigetragen. Es hat das Problem nicht auf magische Weise gelöst, war aber ein wichtiger Beitrag. Die Zentralbanken müssen also nicht nur auf die aktuelle Lage reagieren, sie müssen auch vermitteln, was sie für die Zukunft planen. Der Wirtschaftspreis ist streng genommen kein echter Nobelpreis, denn er war im Testament von Alfred Nobel nicht vorgesehen. Er wird seit 1969 von der schwedischen Reichsbank verliehen, in Gedenken an Alfred Nobel. Dotiert ist er wie die anderen Nobelpreise mit umgerechnet mehr als 1 Million Euro. Er wird auch zusammen mit ihnen am 10. Dezember verliehen.
0: Berichtete Arne Bartram aus Stockholm. 15.15 Uhr, gleich Sie hören MDR aktuell mit unserer wichtigsten Meldung, dass die CDU die Stromsteuer in Deutschland auf das europäische Minimum absenken will. Das gab Kanzler Merz nach der zweitägigen Klausurtagung bekannt. Damit werde ein Versprechen aus dem vergangenen Jahr eingelöst. Weitere Meldungen mit Mirko Jugend.
5: Deutschland benötigt für die Umstellung auf klimafreundliches Leben und Wirtschaften binnen 2 Jahrzehnten 6 Billionen Euro. Das hat das Prognos-Forschungsinstitut im Auftrag der Förderbank KfW errechnet. Den Großteil der Summe müssten Verbraucher und Unternehmen stemmen. Auf den Staat entfielen 12%. Kanzler Friedrich Merz hat SPD und Grüne in Berlin aufgerufen, die Sondierung mit der Linken zu beenden. Es gebe nach der Wahl zum Abgeordnetenhaus eine Mehrheit mit der CDU. Es bestehe also kein Grund, eine Regierung mit der Linken zu bilden. Nach dem Fund einer Toten im Rundstädter See im Saalekreis sucht die Polizei Zeugen. Nach Angaben der Ermittler kann ein Tötungsdelikt nicht ausgeschlossen werden. Das habe die Obduktion ergeben. Die Leiche der 40-Jährigen war am Mittwochmorgen von einem Jogger entdeckt worden. Das Wetter: bis zum Abend durchziehende Wolken, einige Schauer. Später wieder Auflockerungen, 12 bis 16 Grad. In der Nacht gering bewölkt oder klar, stellenweise Nebel. 4 bis minus 1 Grad verbreitet, Bodenfrost. Morgen nach Nebel heiter, aus Westen später etwas Regen, 12 bis 17 Grad. MDR aktuell Verkehrsdienst. Vorsicht auf der A4 Richtung Frankfurt zwischen Berbersdorf und Hainichen liegt eine Leiter auf der rechten Fahrspur. A2 Richtung Hannover zwischen Irxleben und Bornstedt stockender Verkehr. Zwischen Alsleben und Helmstedt Zentrum stockender Verkehr. Auf der A9 Richtung München zwischen Markt Chagas und Raik Bayreuth-Kulmbach ebenfalls stockender Verkehr. Geblitzt wird auf der A2 Richtung Berlin zwischen Allerengersleben und Alsleben und auf der A4 Frankfurt Richtung Dresden zwischen Hermsdorf Ost und Rüdersdorf. Auf der A9 Richtung München steht ein Blitzer zwischen Bad Dürrenberg und dem Kreuz Rippachtal. Soweit der Verkehrsdienst, 15.17 Uhr.
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0: In diesem Jahr könnte es auf der nördlichen Erdhalbkugel eine ungewöhnlich frühe Grippewelle geben. Davor warnt eine aktuelle Studie im Fachmagazin Nature. Dort ist auch von einer Mutation des Influenza-Virus die Rede. Das Influenza-Monitoring der Weltgesundheitsorganisation zeigt, dass die Grippesaison in Japan einen Monat früher als gewöhnlich begonnen hat. Doch wie schätzen das Robert-Koch-Institut und die Ständige Impfkommission die Situation in Deutschland ein? Frank Bäumer hat nachgefragt.
7: Grippe und andere Erkältungsviren wechseln mit den Jahreszeiten von der Nord- auf die Südhalbkugel und umgekehrt. Wissenschaftlerinnen und Wissenschaftler und die Weltgesundheitsorganisation WHO beobachten diese weltweiten Entwicklungen von Grippe und anderen saisonalen Atemwegserkrankungen. Sie können so vorhersagen, was im Winter auf uns in Deutschland möglicherweise zukommt. Was bedeutet der deutlich frühere Start der Grippesaison in einigen Ländern auf der Nordhalbkugel nun für Deutschland? Auch das haben führende Wissenschaftler zusammen mit dem zuständigen Robert-Koch-Institut RKI zusammengefasst. Beteiligt war auch die Virologin Ulrike Protzer von der TU München.
8: Dafür ist dieses Jahr die Grippewelle in Japan, wo sie letztes Jahr nicht so schwer war, sehr früh und sehr, sehr schwer gekommen, sodass da also tatsächlich Schulen geschlossen werden mussten. Und das war schon echt heftig am Anfang deren Saison. Wie das bei uns dann ganz genau ankommt, ich glaube, da würden wir uns anmaßen, etwas zu beurteilen, was wir nicht können. Die Glaskugel haben wir halt noch nicht.
7: Zwar dokumentiert das Influenza-Monitoring der WHO die Entwicklung weltweit sehr gut. Es ermöglicht Prognosen und manchmal auch Warnhinweise. Eine exakte Vorhersage, wie die Grippewelle in Deutschland ablaufen wird, lässt sich daraus jedoch seriös nicht ableiten. Was US-Wissenschaftler jedoch sagen können: das derzeit häufigste Grippevirus H1N1 ist wieder mutiert, hat sich also leicht verändert. Dass die Grippeviren mutieren, ist jedoch völlig normal. Die Impfstoffe werden deshalb jedes Jahr angepasst. Die Virusmutation sei auch deshalb kein Grund zur Sorge, sagt Virologin Ulrike Protzer.
8: Wenn man jetzt auf die momentane Zusammensetzung der Impfstoffe guckt, dann ist das, was gerade auf der Südhalbkugel passiert oder passiert ist, die Saison geht ja da jetzt so langsam dem Ende entgegen, eigentlich gut abgedeckt, obwohl die prädominanten Stämme in Australien und in Japan sehr unterschiedliche waren, sind die beide trotzdem in unseren Impfstoffen mit abgedeckt.
7: In Deutschland hat die jährliche Grippesaison noch nicht begonnen. Das ist üblicherweise erst zum Jahreswechsel der Fall. Zwar sind derzeit tatsächlich viele Menschen krank, das zeigen Zahlen des Robert-Koch-Instituts. Die meisten Atemwegserkrankungen sind jedoch aktuell hauptsächlich auf Rhinoviren und Parainfluenzaviren zurückzuführen. Gegen beides gibt es keine Impfung, anders als gegen die echte Grippe, die Influenza. Und hier schlagen die Wissenschaftlerinnen und Wissenschaftler Alarm. Immer weniger Menschen lassen sich gegen Influenza impfen. Besonders Risikogruppen seien unzureichend geschützt, so Reinhard Berner, Vorsitzender der Ständigen Impfkommission des RKI.
9: Also für Influenza liegen wir in einer Größenordnung zwischen 30% und 40% bei den Menschen mit Grunderkrankung. Das ist viel zu wenig.
7: Wie genau die kommende Grippe-, Corona- und RSV-Saison verlaufen wird, das können die Wissenschaftlerinnen und Wissenschaftler nicht vorhersagen. Aktuell gehen sie davon aus, dass sie ähnlich verlaufen wird wie in den letzten Jahren, mit Höhepunkten der Influenza- und RSV-Welle um Weihnachten sowie im Januar und Februar.
0: Frank Bäumer berichtete, 15.20 Uhr. Vielleicht kennen Sie das. Warten an der Supermarktkasse und dann liegt da perfekt platziert der Lieblingsschokoriegel und man greift zu. Obwohl man vorher im Laden extra nicht in den Süßwarengang abgebogen ist. Egal ob Schokoriegel, Chips, Zigaretten. Alles, was irgendwie ungesund ist, findet sich genau in diesem Bereich an der Kasse. Gut sichtbar übrigens auch für Kinder. Heißt deshalb auch Quengelzone. Die Produkte sollen zum spontanen Kauf verleiten, sind aber oft teurer als im normalen Verkauf. An mehr als 80% der bei einer Stichprobe untersuchten Kassen in Supermärkten liegen Süßigkeiten aus. Vincent Brügel und Wiebke Nielsen.
10: Das hat die Verbraucherzentrale Hamburg jüngst ermittelt. Und bei mehr als der Hälfte der untersuchten Handelsketten sind sie sogar an jeder Kasse zu finden. Warum, weiß Jana Fischer von der Verbraucherzentrale.
11: Weil das alle Altersgruppen anspricht. Also sowohl Erwachsene gönnen sich gerne mal was, als auch Kinder werden natürlich hungrig, wenn sie Süßigkeiten sehen. Und wenn ein Kind im Einkaufswagen sitzt und Langeweile hat, dann ja, geht genau die Quengelei los, nach der die Quengelware benannt wird.
10: Und auch bei Erwachsenen lösen diese Produkte möglicherweise einen inneren Quengler aus, in Form von einem plötzlichen Verlangen, sagt Stefan Meierding, Professor für Marktforschung und Konsumentenverhalten an der Uni Hamburg. Deswegen ist der Kassenbereich für den Einzelhandel so wichtig.
12: Und weil wir es mit relativ kleinen Packungseinheiten und relativ günstigen Preisen zu tun haben, ist dann die Hürde eben gering, dort das Geld zu lassen und zu den Produkten zu greifen.
10: Stichwort günstige Preise. Die sind ein Trugschluss, denn als Einzelstück oder in kleineren Packungen im Kassenbereich sind die Waren meist teurer als anderswo im Markt. So kostet ein einzelner Kinderriegel 140% mehr als in der 10er-Packung. Auch bei einer kleinen Haribo-Packung und dem einzelnen Snickers-Riegel sind es 79% mehr als in einer größeren Verpackungsversion. Außerdem auffällig: Bei Rewe, Edeka und auch beim Discounter Lidl stehen neben dem Kassenband große Regale, die meist bis zum Boden gehen und sich somit direkt auf Augenhöhe von Kindern befinden. Auf genau diese sei das Marketing ausgerichtet, sagt Meierding.
12: Wir haben schöne bunte Farben, wir haben Geschichten, wir haben vielleicht Figuren, die die Kinder aus Filmen und aus Serien sehen. Das heißt, das Produkt ist für sie sehr, sehr attraktiv.
10: So ist das auch bei Rossmann. Viele Süßigkeiten in Kinderhöhe. Bei Aldi und Penny hingegen liegen die Süßigkeiten oberhalb des Kassenbandes und damit für Kinder schwerer einsehbar. Dafür befindet sich in diesen beiden Handelsketten an beinahe jeder Kasse Alkohol. Und bei Aldi liegen auch Zigaretten offen neben dem Kassenband, also nicht in einem Automaten oder nur teilweise einsehbar in Vitrinen wie bei Penny oder hinter einer Jalousie wie bei Rossmann. Die Drogerie schreibt auf Anfrage: Man möchte den Kundinnen und Kunden ein umfassendes und vor allem selbstbestimmtes Einkaufserlebnis ermöglichen. Jana Fischer von der Verbraucherzentrale sieht den Verkauf von Alkohol und Zigaretten im Kassenbereich kritisch, da sie suchterzeugende Produkte sind.
11: Das heißt, wenn man eine Sucht hat, ist es umso schwerer, da zu widerstehen. Und insofern ist es ein Problem, dass man eben die Wartezeit an der Kasse dann teilweise mit Blick auf genau dieses Produkt verbringen muss.
10: Herausgestochen ist in der Untersuchung der Verbraucherzentrale die Drogeriekette DM. Nur an einer Kasse gab es Proteinriegel im Kassenbereich. Der Einzelhändler bestätigte auf Nachfrage die Rechercheergebnisse und den Verzicht auf klassische Quengelware. So wünscht es sich auch Verbraucherschützerin Fischer.
11: Der Handel könnte hier selber eben gesündere Produkte oder zumindest weniger von den ungesunden Produkten im Kassenbereich anbieten.
10: Lidl schreibt auf Anfrage, man plane das Angebot an der Kasse künftig, um zusätzliche gesunde Snackoptionen zu ergänzen. Die Verbraucherschützerin sieht auch die Politik in der Pflicht, Rahmenbedingungen zu setzen. In England, Wales und Schottland hat die Regierung den Verkauf besonders ungesunder Produkte im Kassenbereich bereits verboten.
0: Wiebke Nielsen, 15.24 Uhr. Klimawandel, bezahlbarer Wohnraum, Sicherheit, das sind nur einige der Themen, die Städte aktuell umtreiben, nicht nur bei uns in Deutschland. Welche Lösungsansätze es gibt, darüber diskutieren heute und morgen Kommunalpolitiker aus der ganzen Welt in Genf. Geleitet wird die Veranstaltung vom Heidelberger Oberbürgermeister Eckhard Würzner. Aus Genf, Sandra Bieger.
13: Montagmorgen, das diplomatische Genf startet bei Sonnenschein in die neue Woche. Vor dem Gebäude der UN-Organisation für geistiges Eigentum WIPO halten Taxen und Fahrzeuge mit Diplomatenkennzeichen im Minutentakt. Aus einem steigt Eckhard Würzner, Oberbürgermeister von Heidelberg und Leiter des zweitägigen Forums der Bürgermeister bei den Vereinten Nationen.
14: Ja, ich freue mich drauf. Es ist extrem wichtig, dass wir einfach als Städte unsere Stimme erheben und dass wir jetzt bei der UNECE, also bei der europäischen Sektion der UN, ein klares Forum haben, ein klares Mandat haben. Ist natürlich was Großartiges und deswegen, ich freue mich drauf, die Sitzung zu leiten und auch wichtige Impulse mit reingeben zu können. Das hoffe ich zumindest.
13: Das Forum der Bürgermeister bei den Vereinten Nationen gibt es seit 6 Jahren. Der Heidelberger Oberbürgermeister Würzner war zunächst stellvertretender Vorsitzender. Vor einem Jahr wurde er dann zum Vorsitzenden gewählt. Ziel des Forums ist es, dass sich Stadtoberhäupter aus aller Welt regelmäßig austauschen, gemeinsame Forderungen formulieren. Die wiederum sollen in UN-Programme und Lösungsansätze einfließen. Eckhard Würzner sagt, dass die sogenannte große Politik mittlerweile auch erkannt habe, dass diese Bindung zur Basis elementar wichtig sei.
14: Du kannst keine Antworten mehr auf die Fragen der Zukunft geben, wenn du nicht auch mit den Städten eng zusammenarbeitest. Das, was wir merken, ist, die Verantwortung in die da oben hat sich geändert. Es gibt eine immer größere Skepsis, ob die politischen Vertreter auf der Bundes-, auf der europäischen Ebene, auf der internationalen Ebene tatsächlich die Problemlage so erkennen, wie man sich das wünscht. Das Vertrauen schwindet, während das Vertrauen eigentlich an die lokale, regionale Ebene immer noch ungebrochen gut ist.
13: Wie lässt sich der öffentliche Nahverkehr verbessern? Wie machen wir unsere Städte sicherer? Wie lässt sich Korruption bei Auftragsvergaben verhindern? Das sind einige Themen, mit denen sich die 80 Teilnehmerinnen und Teilnehmer aus aller Welt 2 Tage lang beschäftigen. Neben dem Austausch ist dem Heidelberger OB Würzner besonders wichtig, dass von der Tagung das Zeichen ausgeht, dass Stadtverwaltungen auf der ganzen Welt einen wichtigen Beitrag leisten können, um das Leben der Menschen zu verbessern. Damit die Kommunen auch auf internationaler Ebene in Zukunft noch früher und mit Nachdruck eingebunden werden, weil sie eben oft ganz genau wüssten, wo den Bürgerinnen und Bürgern der Schuh im Alltag drückt.
0: Aus Genf, Sandra Bieger. Florian Rost tritt jetzt im Wetterstudio seinen Dienst an. Hallo.
15: Hallo, Peter.
0: Wer sieht die Sonne in Mitteldeutschland?
15: Ja, den meisten Sonnenschein, den gibt's derzeit im nördlichen Sachsen-Anhalt und hier wird's auch in den nächsten Stunden am freundlichsten bleiben. Ansonsten kommen zur Sonne immer mal wieder ein paar kompaktere Quellwolken dazu und die haben auch Niederschläge dabei, so entlang von Saale und Elbe. Da sollten wir damit rechnen, dass es immer mal wieder nass werden kann. Auch vom Vogtland bis ins Erzgebirge so ein paar Schauer. In den meisten anderen Gebieten dürfte es heute Nachmittag aber trocken bleiben.
0: Temperaturen?
15: Ja, die sind doch in dem Bereich, der normal ist für die Jahreszeit. Aktuell Werte zwischen 12 Grad im Raum Mittelsachsen und 16 Grad im Hainich. Die Nacht allerdings, die wird dann ziemlich kalt. Da verschwinden die Wolken und die Schauer nämlich. Dementsprechend kann es runterkühlen auf plus 5 bis minus 2 Grad. Auch wo das Thermometer leichte Plusgrade anzeigt, ist Bodenfrost möglich. Also die empfindlichen Pflänzchen, wer es nicht schon getan hat, reinholen bitte.
0: Dann hat morgen mein Bruder Geburtstag, der wohnt in Halle an der Saale. Wie wird's denn?
15: Schön. Der kriegt schönes Wetter doch. Ja, doch. Also wir starten mit Nebel in den Tag. Vor allem an der Elbe und östlich davon in Sachsen kann der sich bis zum Mittag halten. Ansonsten zeigt sich die Sonne verbreitet. Dazu gibt es auch Temperaturen morgen 11 bis 17 Grad. Aber es zieht sich dann doch im Laufe des Tages zu. Zunächst in Sachsen-Anhalt und Thüringen. Zum Abend hin kommen die Wolken dann auch im Westen Sachsens an. In Sachsen-Anhalt und Thüringen auch einzelne Schauer dann im Laufe des Tages. Weiter östlich dagegen noch trockenes Wetter.
0: Worauf können sich denn die Ferienkinder den Rest der Woche einstellen?
15: Auf überwiegend freundliches Wetter. Mittwochmorgen noch so ein paar Restschauer, die von morgen noch übrig sind. Ansonsten zeigt sich die Sonne. Temperaturen steigen auf 14 bis 18 Grad. Donnerstag und Freitag locker bewölkt und noch ein bisschen wärmer. Freitag bis zu 20 Grad.
0: Florian Rost, vielen Dank. Alexander Schweizer soll Nachfolger von Bärbel Baas als Arbeitsministerin werden. Wir stellen den SPD-Politiker aus Rheinland-Pfalz gleich mal vor und gucken nach Japan, wo man gerne auch mal Kickboxen betreibt, um fit zu bleiben, auch im hohen Alter.
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5: Um 15.30 Uhr mit Mirko Jugelt. Bundeskanzler Friedrich Merz hat Vorwürfe der zurückgetretenen Bundesarbeitsministerin Bärbel Baas zurückgewiesen. Merz sagte, man habe Meinungsverschiedenheiten immer in der Sache ausgetragen, nie persönlich. In schwieriger Zeit habe man auch Mitgefühl zum Ausdruck gebracht. Abbas hatte ihren Rücktritt unter anderem mit Angriffen aus den Reihen des Koalitionspartners begründet. Nach dem Tod ihrer Stieftochter fehle ihr die Kraft, um ihre Ämter weiter auszuüben. SPD-Chef Lars Klingbeil beklagte eine Vergiftung der politischen Debatte. Die Angriffe auf Baas seien unanständig gewesen. Das Bundesverfassungsgericht verhandelt seit heute erneut über die Erbschaftssteuer. Im Mittelpunkt steht eine Klage der bayerischen Staatsregierung. Sie fordert, dass die Länder künftig mehr Einfluss auf Steuersätze und Freibeträge bekommen. Bayern kritisiert außerdem, dass die Freibeträge seit Jahren nicht an die Inflation angepasst wurden. Zudem fordert die Landesregierung, die Freibeträge müssten regionale Unterschiede bei den Immobilienpreisen berücksichtigen. Ein Urteil wird erst in einigen Monaten erwartet. Russland hat den Vorschlag einer zweimonatigen Waffenruhe in der Ukraine abgelehnt. Der ukrainische Präsident Volodymyr Zelensky wollte die Zeit nutzen, um Präsidentenwahlen abzuhalten. Kreml-Sprecher Dmitri Peskow sagte dazu, Russland strebe ein langfristiges Friedensabkommen an und nicht nur eine vorübergehende Feuerpause. US-Präsident Donald Trump hatte am Wochenende Neuwahlen in der Ukraine verlangt. Ein ukrainisches Gesetz verbietet das jedoch im Kriegszustand. In Thüringen haben die Tarifverhandlungen für die 28.000 Beschäftigten in der Metall- und Elektroindustrie begonnen. In der ersten Verhandlungsrunde gab es noch keine Annäherung. Der Verband der Metall- und Elektroindustrie erklärte, die Vorstellungen lägen noch weit auseinander. Verhandlungsführer Thomas Käser verwies auf die angespannte wirtschaftliche Lage der Branche. Die IG Metall fordert für die Beschäftigten 5% mehr Geld. Viele Menschen unterschätzen das Risiko, an Krebs zu erkranken. In einer Studie des Deutschen Krebsforschungszentrums gingen nur 12% von einem hohen Krankheitsrisiko aus. Statistisch gesehen erhält jedoch jeder zweite Deutsche im Laufe seines Lebens eine Diagnose. Auch bei der Einschätzung des eigenen Lebensstils zeigen sich Widersprüche. 2/3 der Befragten bezeichneten ihre eigene Lebensweise als gesund, was Wissenschaftler anzweifeln. Das waren die Nachrichten. Das Wetter mit den aktuellen Temperaturen. Artern stark bewölkt, 14 Grad. Dresden, Regen 10. Eisenach, wolkig 13. Erfurt, wolkig 13. Gardelegen, wolkig 13 Grad. Eierswerda stark bewölkt, 14. Magdeburg, stark bewölkt, 14. Neuhaus am Rennweg, bedeckt 9. Oschatz, stark bewölkt, 13 Grad. Plauen, leicht bewölkt, 13. Wernigerode, bedeckt 14. Und Wittenberg, stark bewölkt, 13 Grad. Bis zum Abend Wolken und einige durchziehende Schauer, später mehr Auflockerungen. Höchstwerte 12 bis 16 Grad. In der Nacht gering bewölkt oder klar, gegen Morgen stellenweise Nebel oder Hochnebel. Tiefstwerte 4 bis minus 1 Grad, verbreitet Bodenfrost. Morgen nach Nebel heiter aus Westen, später etwas Regen, 12 bis 17 Grad. Und am Mittwoch in Sachsen noch einzelne Schauer, später meist heiter, trocken und noch etwas milder. MDR Verkehrsdienst, A2 Richtung Hannover, zwischen Irxleben und Bornstedt stockender Verkehr an einer Baustelle, plus 10 Minuten. Zwischen Eilsleben und Helmstedt Zentrum, 9 Kilometer stockender Verkehr, plus 30 Minuten. A9 Richtung München, zwischen Marktschorgast und Dreieck Bayreuth-Kulmbach stockender Verkehr. Vorsicht auf der A14 Richtung Dresden, zwischen Lübbejün und Halle-Trotha steht ein defektes Fahrzeug auf der linken Fahrspur. Geblitzt wird auf der A2 Richtung Berlin zwischen Allingersleben und Eilsleben und auf der A4 Frankfurt Richtung Dresden zwischen Hermsdorf Ost und Rüdersdorf. Auf der A9 Richtung München steht ein Blitzer zwischen Bad Dürrenberg und dem Kreuz Rippachtal. Soweit der Verkehrsdienst, 15.34 Uhr.
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0: Im Studio mit Peter Hartlapp noch bis 16 Uhr. Ich grüße Sie. Bärbel Baas tritt von ihren Ämtern zurück als Co-Vorsitzende der SPD und als Bundesministerin für Arbeit und Soziales. Das hat sie heute Morgen bekannt gegeben. Inzwischen ist laut Medienberichten auch schon der Nachfolger bekannt. Der ehemalige rheinland-pfälzische Ministerpräsident Alexander Schweizer soll Arbeitsminister werden. Dirk Rodenkirch stellt ihn vor.
16: Alexander Schweizer ist nicht zu übersehen, egal wo er auftritt, mit seinen 2,6 Meter Körpergröße. Ganz hilfreich für jemanden, der sehr gerne im Mittelpunkt steht, der stets nach Macht strebt. Für den 53-jährigen Sozialdemokraten geht es auch lange Zeit immer nur nach oben. Juso-Chef, SPD-Generalsekretär, Fraktionschef, Landesminister. Der vorläufige Höhepunkt im Juli 2024. Die scheidende Ministerpräsidentin Malu Dreyer bietet Schweizer an, ihre Nachfolge anzutreten. Im Grunde von Tag 1 an geht es für ihn darum, den Posten des Regierungschefs in Rheinland-Pfalz auch zu verteidigen.
17: Das ist der Kampf meines Lebens. Ich komme nicht aus einer Familie, wo einem was geschenkt wurde. Mir hat keiner gesagt, du wirst mal Ministerpräsident. Und ich nehme das sehr stark auch als persönliche Herausforderung an, für all die Menschen, die auf mich setzen, diesen Kampf zu gewinnen.
16: Doch das geht bei der Landtagswahl im März krachend schief. Ausgerechnet mit Schweizer an der Spitze müssen die Sozialdemokraten erstmals nach 35 Jahren die Macht in Rheinland-Pfalz abgeben. Wahlsieg und Ministerpräsidentenamt gehen an die CDU. Für Schweizer ein herber Tiefschlag, den der dreifache Familienvater nur schwer verarbeitet. Sogar ein Rückzug aus der Politik scheint denkbar. Doch die SPD will ihn nicht gehen lassen.
17: Ich habe in den letzten Wochen wirklich zahlreiche Mails, Schreiben, SMS bekommen, viele Gespräche geführt von Kolleginnen und Kollegen außerhalb der Landtagsfraktion und aus der Landtagsfraktion, die mich genau darum gebeten haben, auch als Fraktionsvorsitzender zu kandidieren.
16: Neben dem Fraktionsvorsitz im Landtag übernimmt er auch den Posten als kommissarischer SPD-Landeschef. Wirklich glücklich wirkt Schweizer dabei nie, agiert er wie ein Schattenministerpräsident. Seit der Wahlniederlage wird über einen Wechsel des Südpfälzers nach Berlin spekuliert. Als möglicher Nachfolger von Parteichef Lars Klingbeil wird er ins Spiel gebracht. Kommentiert hat Schweizer die Gerüchte nicht, dafür umso schärfer die Arbeit von Kanzler Friedrich Merz. Nun ist es der Job als Arbeits- und Sozialminister in der Bundesregierung, der Schweizer nach Berlin lockt. Das Ressort kennt er bestens als ehemaliger Landesminister für Arbeit und Soziales. Menschen in Rheinland-Pfalz halten ihn für eine gute Wahl als Nachfolger von Bärbel Baas.
18: Ich find gut, dass wir einen Rheinland-Pfalz als Nachfolger, oder beziehungsweise dass der gewählt worden ist jetzt. Und der hat bisher hier bei uns in Rheinland-Pfalz einen guten Job gemacht.
19: Gut, der Schweizer hat ja hier in Rheinland-Pfalz ein gutes Bild hinterlassen und ich glaube, das ist ein würdiger Nachfolger. Dem traue ich das zu, klar.
20: Also ich finde es gut, dass er den Job jetzt antreten will. Er macht ja hier einen guten Job in Rheinland-Pfalz und ich wünsche ihm alles Gute. Toi, toi, toi.
0: Ein Porträt des SPD-Politikers Alexander Schweizer von Dirk Rodenkirch. 15.37 Uhr. Die Bedrohung durch russische Spionage, Desinformation und Sabotage wächst nach Einschätzung der deutschen Sicherheitsbehörden weiter. Bundesinnenminister Dobrindt warnt vor einer neuen Dimension verdeckter Einflussnahme. Auf einer Tagung in Berlin beraten heute Politiker und Sicherheitsexperten darüber, wie Deutschland sich besser schützen kann. Markus Sambale.
21: Die zentrale Botschaft in Sicherheitskreisen lautet, die Bedrohungslage verschärft sich. Für den Präsidenten des Bundesamts für Verfassungsschutz ist klar, dass Kampagnen zur Destabilisierung an Intensität, Tempo und Reichweite zunehmen. Und Verfassungsschutzchef Seelen ist auch sicher, wer die treibende Kraft dahinter ist, nämlich Russland. Das sei keine vorübergehende Entwicklung, sondern ein langfristig angelegter hybrider Angriff. Bundesinnenminister Dobrindt geht davon aus, dass die Gefahren größer sind als im Kalten Krieg. Der Kalte Krieg habe noch Grenzen gekannt, die heute allerdings verwischen. Dobrindt verweist auf Sabotage, Spionage und Cyberattacken. Er kündigt deshalb an, wir rüsten auf und stellen uns dem Schattenkrieg des 21. Jahrhunderts entgegen. Dazu gehört aus Sicht des CSU-Politikers die geplante Reform der Nachrichtendienste, die mehr Befugnisse bekommen sollen. Verfassungsschutz und Bundesnachrichtendienst sollen nicht nur Informationen sammeln, sondern auch selbst aktiv werden dürfen.
0: Markus Sambale. Die EU und China haben sich auf ein Limit für die Importe von chinesischen Hybridautos geeinigt. Nach Angaben eines Vertreters der EU-Kommission ist das ein Ergebnis der China-Reise des EU-Handelskommissars vergangene Woche. Sarah Lopez informiert.
22: Zukünftig sollen nur noch rund 350.000 chinesische Hybridautos pro Jahr in die EU importiert werden dürfen. Aus der EU-Kommission heißt es, das wäre eine Halbierung der aktuellen Importe. Die Begrenzung soll jedes Jahr um 6% steigen und insgesamt für 4 Jahre gelten. Darauf hatten sich der EU-Handelskommissar Maroš Šefčovič und der chinesische Handelsminister Wang Wentao vergangene Woche in Peking geeinigt. In einem gemeinsamen Statement hatten sie bereits direkt nach dem Treffen eine Einigung zu den Exporten von Hybridautos angekündigt. Seit 2024 fallen Sonderzölle auf chinesische E-Autos an. Deshalb hatten chinesische Unternehmen zuletzt vergleichsweise viele Hybridautos in die EU exportiert, auf die keine Sonderzölle anfallen. Schon seit Monaten sind China und die EU in Gesprächen über die gemeinsame Handelsbeziehung. Besonders die EU steht dabei unter Druck. Das Handelsdefizit mit China ist zuletzt im Schnitt um mehr als 1 Milliarde Euro pro Tag gestiegen. Die EU hat also deutlich mehr chinesische Produkte importiert, als europäische nach China exportiert.
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15: Mit Jan Günther. Morgen geht's weiter in der Fußball-Champions League. Ab 21 Uhr trifft RB Leipzig auf die PSV Eindhoven und Bayern München auswärts auf Viking Stavanger. Ja, und bei den Bayern, da gibt es aktuell eine Debatte um Torhüter Manuel Neuer. Florian Eckel berichtet.
1: Kann er's noch oder muss er auf die Bank? In Internetforen sowie an Stammtischen wird sich wund diskutiert, ob Bayern-Torwart Manuel Neuer nach seinem Stockfehler gegen Augsburg noch den Status als Nummer 1 im Bayern-Tor behalten soll. Sportvorstand Max Eberl hat eine klare Meinung zur Keeper-Debatte.
3: Also Manu hat einen Fehler gemacht beim 1-0 und schon andere Fehler hat er in seinen 2 Jahrzehnten, die er jetzt Profifußball spielt, bestimmt auch schon gemacht. Dementsprechend für uns gibt es da gar keine Zweifel an Manu. Es gibt eine klare Idee, die wir haben, die setzen wir seit 1,5, fast seit 2 Jahren um, zusammen mit Jonas Urbig. Und Manu ist unsere Nummer 1, wird es auch bleiben.
1: Und trotzdem ist es nicht unrealistisch, dass Jonas Urbig, der designierte neue Nachfolger, in Stavanger zum Einsatz kommt. Denn der norwegische Meister trägt seine Heimspiele auf Kunstrasen aus. Für Stammkeeper Neuer mit seiner langen Verletzungshistorie nicht der ideale Untergrund.
3: Normal spielst du zu 99% auf Rasenplätzen. Jetzt hast du mit Stavanger, Bodo Glimt einen anderen Untergrund und sich an den zu gewöhnen, das ist, halte ich für extrem notwendig, weil es sind natürlich schon Gegebenheiten, die anders sind als auf normalen Rasenplätzen. Und dementsprechend ist es nur sinnvoll, dass wir eher hinfliegen und dort das Abschlusstraining machen.
1: Aber nicht nur über die Bodenbeschaffenheit und die Neuer-Patzer wird bei den Bayern diskutiert. Auch die beiden Unentschieden in der Liga gegen Schalke und Augsburg lassen aufhorchen. Eberl ist alarmiert.
3: Das ist vielleicht so momentan der kleine Unterschied, dass wir in der letzten Saison doch relativ schnell aus den ersten 2, 3 Chancen dann Tore gemacht haben, dann 1-2-0 geführt haben und dann wir unser Spiel auch wirklich so spielen konnten, wie wir es gespielt haben. Jetzt ist es eben so, Gegner stellen sich darauf ein, Gegner wissen natürlich auch, was unsere Laufwege sind, Gegner wissen auch, was wir vorhaben.
1: Und so wird sich auch Viking Stavanger bestmöglich auf das bislang größte Spiel der Vereinsgeschichte einstellen, egal wer letztendlich im Bayern-Tor steht.
15: In der Basketball-Bundesliga, da hatte Bayern München an den ersten 3 Spieltagen immer mindestens mit gut 30 Punkten Vorsprung gewonnen. Am vergangenen Samstag dann ging es nach Chemnitz. Die Niners machten es den Münchnern nicht einfach und machen nun morgen im Europapokal weiter. Raimo Hinsdorf.
4: Auch wenn das Highlightspiel gegen die Bayern verloren ging, nehmen die Niners Schwung mit in die kommenden Spiele. Schon morgen steht das nächste Duell auf europäischer Bühne an. Die Sachsen reisen nach Italien zu Basket Trento. Sport im Osten überträgt die Partie live im Audiostream und ist mit einem Live-Ticker dabei. Wenn wir so an jedes Spiel herangehen, dann haben wir gute Chancen gegen jede Mannschaft, lautete das Fazit von Niners Topscorer Mateo Seric nach der knappen 83-87 Niederlage gegen die Bayern am Samstag. Und in der Tat, das Team von Rodrigo Pastore präsentierte sich gegen das Bundesliga-Spitzenteam in einer starken Verfassung. Lediglich eine Schwächephase zu Beginn des dritten Viertels verhinderte eine mögliche große Überraschung. So bleiben die Niners in der Liga nach dem 5. Spieltag mit nur einem Sieg im Tabellenkeller. Die Leistung aber stimmte, wie auch schon vor einer Woche beim siegreichen 2. Auftritt im Europapokal gegen Neptunas Klaipeda. Die Gastgeber aus dem Norden Italiens sind wie die Niners mit einem Sieg sowie einer Niederlage in den internationalen Wettbewerb gestartet und gewannen dabei am 1. Spieltag ebenfalls gegen Klaipeda. In der Serie A steht das Team aus Trient mit 2 Siegen und einer Niederlage auf einem ordentlichen 4. Platz. Beim Gastspiel im Trentino wird das Chemnitzer Team auch wieder von Kobe Williams unterstützt. Der Spielmacher muss nach seinem Ausraster gegen Phoenix Hagen in der Liga noch ein weiteres Spiel zuschauen, wird auch am kommenden Sonntag im Pokal-Achtelfinale in Braunschweig fehlen. International darf Kobe Williams aber mitmischen.
2: Tennisprofi Alexander Zverev wird in den kommenden Wochen erstmals in seiner Karriere die Nummer 1 der Welt. Letzte minimale Restzweifel erledigten sich durch das vorzeitige Aus von Carlos Alcaraz beim Turnier in Shanghai. Der Spanier ist bereits im 16. Finale ausgeschieden. Damit wird Zverev, der in diesem Jahr die French Open und die US Open gewonnen hat, spätestens zum Saisonende auf Platz 1 der Weltrangliste stehen.
0: Vielen Dank, Jan. 15:45 Uhr, Sie hören MDR aktuell. Mit unserer wichtigsten Meldung, dass Bundeskanzler Merz die Vorwürfe der zurückgetretenen SPD-Bundesarbeitsministerin Bärbel Baas zurückgewiesen hat. Merz sagte, man habe Meinungsverschiedenheiten immer in der Sache ausgetragen, nie persönlich. Baas hatte ihren Rücktritt unter anderem mit Angriffen aus den Reihen des Koalitionspartners begründet. Weitere Meldungen mit Mirko Jugelt.
5: Die EU-Staaten haben neue Sanktionen gegen Nordkorea beschlossen. Wie der EU-Rat mitteilte, richten sich die Strafmaßnahmen gegen 3 Personen und 4 Organisationen des Landes. Grund seien die Hilfe für Russland im Ukraine-Krieg sowie das nordkoreanische Raketenprogramm. In Slowenien haben die Bürger bei einem Referendum für den Erhalt der Rundfunkgebühr gestimmt. Das Ergebnis fiel mit 50,04% jedoch hauchdünn aus. Die Initiative für die Abschaffung war von einer pro-russischen Partei ausgegangen. Das Ergebnis ist nicht bindend. Das Heinrich-Schütz-Musikfest hat eine positive Bilanz gezogen. Wie die Veranstalter in Dresden mitteilten, kamen zu den 40 Konzerten in den vergangenen 10 Tagen rund 4.000 Besucher. Festivalorte waren Bad Köstritz, Gera, Weißenfels, Zeitz und Dresden. Das Wetter, bis zum Abend durchziehende Wolken, einige Schauer, später Auflockerungen, 12 bis 16 Grad. In der Nacht gering bewölkt oder klar, stellenweise Nebel, 4 bis minus 1 Grad, verbreitet Bodenfrost. Morgen nach Nebel heiter, aus Westen später etwas Regen, 12 bis 17 Grad. MDR aktuell Verkehrsdienst. Vorsicht auf der A71 Richtung Sangerhausen. Zwischen Erfurt-Bindersleben und Erfurt-Gispersleben liegt Styropor auf der Fahrbahn. A2 Richtung Hannover zwischen Eilsleben und Helmstedt-West 14 Kilometer Stau und stockender Verkehr, 1 Stunde Verzögerung. A9 Richtung München zwischen Marktschaukers und Raik-Bayreuth-Kulmbach stockender Verkehr plus 15 Minuten. Vorsicht auf der A14 Richtung Dresden zwischen Lübbe-Jün und Halle-Trotha steht ein defektes Fahrzeug auf der linken Fahrspur. Geblitzt wird auf der A2 Richtung Berlin zwischen Allingersleben und Eilsleben, auf der A4 Frankfurt-Dresden zwischen Hermsdorf-Ost und Rüdersdorf und auf der A9 Richtung München zwischen Bad Dürrenberg und Kreuz-Reppachtal. Soweit der Verkehrsdienst, 15.47 Uhr.
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0: Plastikschnüre dienen als Scheuerschutz für teure Netze in der Fischerei, weil sie beim Fischen über den Grund schleifen. Doch am Ende landen sie meistens im Meer. Die Forschung beackert dieses Problemthema schon lange. Ein Ansatz, um das Problem zu eliminieren, kommt von einem Krabbenfischer aus dem Wattenmeer. Thomas Schröder.
8: In den Häfen sehen die Dolly Ropes eigentlich ganz hübsch aus. Wie bunte Girlanden hängen die grünen, blauen und orangen Plastikschnüre an den Netzen von Krabben- oder Plattfischkuttern. Ihre Aufgabe? Sie schützen die teuren Netze, wenn sie beim Fischen über den Grund schleifen. Ein bewährter Scheuerschutz, der allerdings eine lange missachtete Kehrseite hat. Denn die Schnüre nutzen sich ab und landen am Ende im Meer.
9: Nach wenigen Wochen sind es dann teilweise 50%, die schon verloren sind. Das heißt, der Fischer muss dann die alten wieder abmachen, neue dran machen, dann geht das ganze Spiel von vorne los.
8: Erklärt Daniel Steputis, Experte für Fangtechnik am Thünen-Institut für Ostseefischerei. Auf diese Weise landen schätzungsweise 35.000 bis 50.000 Kilo Plastik jedes Jahr in der Nordsee.
9: Wenn wir jetzt nach Helgoland fahren, sehen wir relativ viele Vögel, die tot an den Felsen hängen, weil die sich an diesen Plastikfäden verheddert haben und dann nicht mehr freikommen. Das heißt, die verhungern jämmerlich, weil sie einfach nicht mehr auf Nahrungssuche kommen. Am Ende geht das wahrscheinlich durch das ganze Ökosystem und hat ganz viele Auswirkungen.
8: Auch in den Mägen von Fischen und Meeressäugern wurden die Dolly Ropes bereits gefunden. Dabei ist das Problem schon lange bekannt. Daniel Steputis erinnert sich noch gut, wie er vor etwa 12 Jahren einen Anruf bekam.
9: Das war, als Henning Dulz, ein Fischer aus Föhr, eine Insel in der Nordsee, sich bei mir meldete und sagte, guck mal hier, wir haben hier ein Problem, komm doch mal vorbei und guck das an, vielleicht finden wir eine Lösung.
23: Na, erst moderner Sieg, wa?
8: Henning Dulz ist seit Jahrzehnten als Krabbenfischer im Wattenmeer unterwegs. Auch er hat früher Dolly Ropes verwendet. Aber nachdem er sich länger mit dem Plastikproblem beschäftigt hatte, war für ihn klar, so kann es nicht weitergehen.
7: Was wir jetzt fahren, ist die Boje hinten,
8: sagt Dulz, während sein Decksmann eine Boje über Bord wirft, die am Netzende befestigt ist. Sie sorgt dafür, dass das Netz leicht angehoben wird. Dadurch wird der Scheuerschutz überflüssig. Dulz' Kollegen waren am Anfang skeptisch. Aber gemeinsam mit dem Thüneninstitut konnte der Föhrer Fischer nachweisen, dass durch die Boje kein Fang verloren geht. Die deutschen Krabbenfischer verzichten daher seit 2023 freiwillig auf Dolly Ropes. Doch obwohl mittlerweile neben der Boje noch viele weitere Alternativen zu den Dolly Ropes entwickelt wurden, gibt es noch immer viele Fischer in der Nordsee, die die Plastikseile verwenden, sagt Daniel Steputis.
9: Das ist so ein bisschen deprimierend, ehrlich gesagt. Das hat natürlich mit Politik zu tun. Das hat mit, wie lange brauchst du, um Regeln umzusetzen? Wie lange brauchst du, bis überhaupt alle verstehen, dass da ein Problem ist und so weiter? Da sind wir aber gerade dran. Da gibt es gerade ein bisschen mehr Bewegung als in den letzten Jahren, um das ein bisschen voranzutreiben. Aber das hätte man am Ende auch schon vor einer Weile machen können.
8: Bisher gibt es zwar nur Empfehlungen, keine Verbote. Aber Dulz und Steputis sind vorsichtig optimistisch, dass die Plastikschnüre in einigen Jahren nur noch Relikte aus der Vergangenheit sind. Verschwunden sind sie damit nicht. Auch in Jahrzehnten dürften sie noch an Stränden, in Nestern, in Tiermägen zu finden sein.
0: Der Bericht von Thomas Schröder. Wenn Sie Kaffeetrinkerin oder Kaffeetrinker sind, dann haben Sie die erste Dosis vermutlich schon drin, mindestens mal. Aber denken Sie vielleicht darüber nach, wo das dunkle Getränk eigentlich herkommt. Ja, Südamerika fällt Ihnen da vielleicht ein, das ist aber nur die halbe Wahrheit. So richtig spielt die Musik in Sachen Kaffee gerade nämlich in Afrika. Genauer gesagt in Kenia. Karin Bench hat dort mit Menschen mitten im Kaffeeboom gesprochen.
11: Dan Duarte läuft durch die Reihen seiner Kaffeeplantage. Vor 3 Jahren hat er den Betrieb übernommen, in dritter Generation. Deshalb hat er seine Firma Guka genannt. Das bedeutet Großvater auf Kikuyu. Der Grund, warum Dan hier eingestiegen ist, ist der Kaffeeboom in Kenia. Deutlich mehr Leute hier trinken Kaffee. Ich denke, Cafés haben eine große Rolle gespielt. Sich auf einen Kaffee zu treffen, ist mittlerweile üblich geworden. Ebenso wie eine Kaffeekultur, die weltweit wächst. Und Kenia ist ein Teil davon. Hier wollen die Leute jetzt besseren Kaffee trinken.
12: Where people want to drink better coffee.
11: Früher hätten viele Leute in Kenia eher Tee getrunken, ein Erbe der britischen Kolonialmacht. Doch das hat sich geändert. Im Kaffeeland Kenia gibt es nun mehr Kaffeeliebhaber. Vor allem junge Leute haben den Kaffee groß gemacht, sagt Dan. Wenn ich schätzen müsste, würde ich sagen, dass rund 70% des Kaffeewachstums auf die jüngere Generation zurückgeht. Aber auch meine Eltern, die früher jeden Tag Tee getrunken haben, trinken heute jeden Morgen Kaffee. Anstatt rohe Kaffeebohnen ins Ausland zu exportieren, zum Beispiel nach Deutschland, lässt Dan sie rösten und verkauft den Kaffee im eigenen Land. Der Jungunternehmer erzählt, dass er für gerösteten Kaffee 3 bis 4-mal so viel Geld pro Kilogramm bekommt wie für Rohkaffee. Auch deshalb gehört er zu den vielen kleinen Kaffeebetrieben, die in Kenia aus dem Boden schießen. Da die Kaffeekultur wächst, können wir zu den Leuten gehören, die hochwertigen gerösteten Kaffee produzieren. Was früher ausschließlich für den Export bestimmt war, ist jetzt auch für die Leute in Kenia verfügbar.
12: Something that may have been reserved for export is now available to Kenyans locally.
11: Dan Duarte geht in ein Gewächshaus hinein. Darin befindet sich ein Verschlag, der mit dünnem weißem Stoff bezogen ist. Darin summen hunderttausende kleine Fliegen. Das sind schwarze Soldatenfliegen. Die Larven können Abfall von Gemüse und Obst in einen sehr guten biologischen Dünger verwandeln. Die Fliegen selbst sind gutes proteinhaltiges Futter für unsere Hühner. Dan ist froh, dass er auf Kompost setzt, denn die Preise für chemischen Dünger sind seit dem Iran-Krieg deutlich gestiegen. Auch bei den Spritzmitteln setzt der Unternehmer auf Bio. Für Dan Duarte ist es wichtig, dass nicht nur kenianische Kunden Kaffee trinken, sondern auch die Kaffeebauern, die für ihn arbeiten. Eine von ihnen ist Eunice Njeri. Sie arbeitet seit Jahrzehnten auf ihrer Kaffeeplantage, wie schon ihre Eltern. Heute probiert Eunice zum ersten Mal den Kaffee, der aus ihren Bohnen gemacht wurde. Ein ganz besonderer Moment für sie. Mein erster Eindruck ist, dass die Kaffeefarbe sehr schön ist. Und der Kaffee duftet süß und schmeckt gut. Jetzt bin ich sehr, sehr glücklich.
23: Ja, so I'm happy. Very happy.
11: Dan wird weitermachen mit seinem kleinen Unternehmen. Denn für ihn ist Kaffee nicht nur Geschäft, sondern wie für viele Kenianer auch Leidenschaft.
0: Karin Bench. Erstmals leben in Japan jetzt mehr als 100.000 Hundertjährige. Das gibt's nirgendwo sonst auf dieser Welt. Wie schaffen die Menschen das? Eine besonders überraschende Antwort: mit Kickboxen. In einem Gym in Tokio sind mehr als die Hälfte der Sportlerinnen und Sportler über 70. Thorsten Iflat.
10: Hier verprügelt ein 83-Jähriger einen 40 Jahre jüngeren Mann. Natürlich nur zu Trainingszwecken und gut gepolstert, mit Boxhandschuhen und Pratzen. Die Härte und Schlaggeschwindigkeit des Seniors sind beeindruckend. Takeo Koyama heißt der Mann. Drahtige Figur, zurückgekämmtes volles Haar, gelbes Trainingsshirt. Seit 2 Jahren geht er zum Kickbox-Training, einmal pro Woche für eine Stunde. Er habe inzwischen die Muskeln eines Anfang 40-Jährigen, berichtet er stolz.
13: Ich habe Fett abgebaut und mein Körper fühlt sich leichter an. Ich kann mich besser bewegen und habe Muskeln aufgebaut. Auf jeden Fall verändert sich die Beweglichkeit des ganzen Körpers deutlich.
10: Takeo Koyama ist kein Einzelfall. Mittlerweile treffen sich in diesem Gym in Tokio fast 50 Ü-70-Jährige regelmäßig. Die älteste von ihnen, Eiko Kawasaki. Sie ist 96.
14: Ich kann jetzt wieder laufen, ohne einen Stock zu benutzen.
10: Kickboxen liegt voll im Trend bei Japans Seniorinnen und Senioren. Auch wenn man es bei einer Kampfsportart im ersten Moment nicht vermutet, sie eignet sich aus mehreren Gründen besonders für Ältere, erklärt Trainer und Therapeut Hiroki Namai.
23: Mit zunehmendem Alter nimmt die Muskelkraft ab. Dadurch kann das Gehen schwieriger werden, Treppensteigen fällt schwerer und man stolpert leichter. Auch das Risiko, sich zu verletzen, steigt. Durch Übungen wie das Stehen auf einem Bein und durch den Einsatz der Beinmuskulatur kann man solchen Problemen vorbeugen.
10: Nicht alle betagten Japaner gehen Kickboxen, aber viele sind auch in hohem Alter noch sehr aktiv. Die Zahlen, die Gesundheitsminister Kenichiro Ueno Mitte September präsentierte, waren daher keine Überraschung.
24: Die Zahl der Menschen im Alter von 100 Jahren oder älter beträgt knapp 108.000. Davon sind rund 13.000 Männer und 94.000 Frauen. Damit wird in beiden Fällen ein neuer Höchststand erreicht.
10: Viel Sport ist ein Grund für die Langlebigkeit der Japaner. Aber bei weitem nicht der einzige, betont Takeo Koyama, der 83-jährige Kickboxer.
13: Die Gemeinschaft, dass wir alle zusammen trainieren, ist wirklich etwas ganz Besonderes. Egal, wen man anschaut, alle haben ein fröhliches Gesicht. Es gibt keinen einzigen, der verbissen oder unzufrieden aussieht.
10: Darüber hinaus hilft die japanische Küche beim Altwerden und Gesundbleiben, verrät Trainer und Therapeut Hiroki Namai.
23: Die japanische Küche hat den Ruf, gesund zu sein. Es gibt eine Esskultur, bei der viel Gemüse und eher wenig fettiges Essen konsumiert wird. Ich denke, die Ernährung spielt eine große Rolle und natürlich auch die Bewegung.
10: Und ganz nebenbei macht es den Hochbetagten beim Kickboxen auch eine Menge Spaß, ihren Trainer zu vermöbeln.
0: Florian Rost im Wetterstudio auch gewaltbereit?
15: Nein, absolut nicht.
0: Super. Wie ist denn das Wetter?
15: Das ist auch nicht besonders gewaltbereit. Das zeigt sich heute von seiner eher ruhigen Seite. Das heißt, wir haben es mit deutlich weniger windigen Verhältnissen zu tun als in den letzten Tagen. So ein paar Schauer allerdings, die werden uns noch durch die nächsten Stunden begleiten. Schwerpunkt des Ganzen, die Gebiete zwischen Saale und Elbe. Hier wird es also hin und wieder mal nass. Den meisten Sonnenschein gibt es im nördlichen Sachsen-Anhalt.
0: Kalte Nacht auf Dienstag?
15: Ja, sehr kalt. +5 bis -2 Grad, auch wo das Thermometer leichte Plusgrade anzeigt, kann es zu Bodenfrost kommen. Liegt daran, dass der Himmel aufklart und wir es mit relativ kühler Luft zu tun bekommen, die sich allerdings morgen wieder erwärmen kann. Je nach Sonne gibt es Höchsttemperaturen zwischen 11 und 17 Grad. Die Sonne, die wird sich, nachdem sich morgendlicher Nebel aufgelöst hat, zunächst überall zeigen. Später zieht sich's von Westen her wieder zu und in Sachsen-Anhalt und Thüringen regnet es am Nachmittag zeitweise.
0: Florian, ich danke dir.
15: Sehr gerne.
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0: Gleich nach den Nachrichten spricht der Kollege Hanno Gries, der hier am Mikrofon übernimmt, mit unserer ARD-Hauptstadt-Korrespondentin Dagmar Pepping über die beiden aktuellen Themen. Aus Berlin, wie geht's weiter? Zum einen mit der CDU nach ihrer Klausurtagung, zum anderen, welche Reaktionen gibt's in der Hauptstadt nach dem Rücktritt von Bärbel Baas von der SPD? Peter Hartlapp hat sie 4 Stunden durch diesen Montag gebracht. Vielen Dank fürs Zuhören, hoffentlich bis bald. Passen Sie auf sich auf.
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17: Um 16 Uhr mit Mirko Jugelt. CDU-Chef Friedrich Merz hat Vorwürfe zum Umgang mit Bärbel Baas zurückgewiesen. Merz sagte, die CDU habe in den vergangenen Wochen immer wieder ihr Mitgefühl zum Ausdruck gebracht. Wenn notwendig, seien Meinungsverschiedenheiten in der Sache ausgetragen worden. Arbeitsministerin Baas hatte ihren Rücktritt mit der Trauer nach dem Tod ihrer Stieftochter begründet. Sie verwies aber auch auf öffentliche Angriffe aus den Reihen des Koalitionspartners. Neuer Bundesarbeitsminister soll der rheinland-pfälzische SPD-Fraktionschef Alexander Schweizer werden. Thüringens Ministerpräsident Mario Vogt hat sich für eine rasche Senkung der Stromsteuer für Privathaushalte ausgesprochen. Der CDU-Politiker sagte, viele Familien spürten die hohen Preise jeden Monat. Deshalb müsse die Entlastung schnell kommen. Zuvor hatte Kanzler Friedrich Merz eine Senkung der Steuer auf das europäische Mindestmaß in Aussicht gestellt. Das hatte die Koalition bereits im vergangenen Jahr versprochen. Für einen Durchschnittshaushalt würde der Schritt eine Entlastung von rund 80 Euro im Jahr bringen. Bei Banküberweisungen funktioniert die Überprüfung des Empfängernamens nach Einschätzung von Verbraucherschützern nicht ausreichend. Der Bundesverband der Verbraucherzentralen kritisiert die Ausgestaltung der seit einem Jahr vorgeschriebenen Warnung. Weil lediglich die exakte Zeichenfolge abgeglichen werde, gäbe es viele Fehlalarme, beispielsweise wenn der zweite Vorname fehle. Wer immer wieder solche Fehlalarme erhalte, klicke den Hinweis irgendwann einfach weg.

0: 172 Treffer auf. Im Vergleich zur Bestmarke aus der Spielzeit 1984-85 sind das zwei mehr. Meister Bayern München erzielte mit 16 Toren bisher die meisten, RB Leipzig eins weniger. Das waren die Nachrichten. Das Wetter mit den aktuellen Temperaturen: Brocken stark bewölkt 5 Grad, Chemnitz stark bewölkt 11, Dresden Regen 10, Eisenach wolkig 13, Erfurt wolkig 13 Grad, Fichtelberg stark bewölkt 5, Gera wolkig 13, Görlitz wolkig 12, Halle wolkig 12, Leipzig stark bewölkt 14, Magdeburg stark bewölkt 14 und Meiningen stark bewölkt 12 Grad. Bis zum Abend Wolken und einige durchziehende Schauer, später mehr Auflockerungen, Höchstwerte 12 bis 16 Grad. In der Nacht leicht bewölkt oder klar, stellenweise Nebel, 4 bis minus 1 Grad, verbreitet Bodenfrost. Morgen nach Nebel heiter, aus Westen später etwas Regen, 12 bis 17 Grad und am Mittwoch in Sachsen noch einzelne Schauer, später meist heiter, trocken und noch etwas milder. MDR-Verkehrsdienst, A2 Richtung Hannover. Zwischen Eilsleben und Helmstedt-West 14 Kilometer Stau und stockender Verkehr, eine Stunde Verzögerung. Vorsicht auf der A9 Richtung Berlin, zwischen Weißenfels und Kreuz-Rippachtal liegt eine Matratze auf der linken und mittleren Fahrspur. A9 Richtung München, zwischen Markt Czorgast und Dreieck Bayreuth-Kulmbach stockender Verkehr, plus 15 Minuten. Und Vorsicht auf der A14 Richtung Dresden, zwischen Magdeburg Reform und Schönebeck liegen mehrere Metallteile auf der Fahrbahn. Zwischen Lübbe-Jün und Halle-Trotha stockender Verkehr durch ein defektes Fahrzeug auf der linken Fahrspur. Geblitzt wird auf der A4 Frankfurt-Dresden zwischen Hermsdorf-Ost und Rüdersdorf und auf der A9 Richtung München zwischen Bad Dürrenberg und Kreuz-Rippachtal. Soweit der Verkehrsdienst, 16.04 Uhr.
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2: Jetzt im Studio mit Hanno Gries. Einen schönen Nachmittag wünsche ich. Auch diese politische Woche beginnt sehr unruhig. Die CDU-Fraktion hat das Wochenende in der Klausur zusammengesessen, um mit sich selbst ins Reine zu kommen. Und in der SPD tritt Bärbel Baas mit sofortiger Wirkung zurück. Als Arbeitsministerin wie auch als SPD-Chefin und begründet das öffentlich mit dem Tod ihrer Stieftochter. Sortieren wir mal die Gemengelage, zwar zusammen mit unserer Hauptstadtkorrespondentin Dagmar Pepping, jetzt live in der Leitung. Hallo nach Berlin.
3: Ja, hallo.
2: Ich würde gerne mit der CDU anfangen, die hat ja ihre Klausurtagung beendet. Sie wollte klären, wie sie aus dem Tal der Tränen rauskommt, wie es weitergehen soll. Hat sie es denn geklärt?
3: Ich glaube, das Ganze war die letzten zwei Tage so eine Art Selbstvergewisserungsveranstaltung. Es gibt ein Ergebnispapier von 4 Seiten, das hat den Titel Was jetzt passieren muss. Und da sind eben auf 4 Seiten viele Sachen aufgelistet, die wir eh schon wussten, was die CDU eigentlich in den nächsten Jahren in der Regierung will. Also sehr wenig Neues. Aber ich glaube, es ging insbesondere darum, sich nochmal zu vergewissern, dass man als Partei zusammenbleiben will, dass man weitermachen will in der Regierung mit Friedrich Merz als Kanzler. Und zumindest das, was hören wir, soll geklappt haben. Man sei enger zusammengerückt. Es gab jetzt auch in den letzten Tagen kaum noch Kritik an Friedrich Merz hinter vorgehaltener Hand. Also da ist ein bisschen Ruhe eingekehrt. Und das war, glaube ich, auch das große Ziel dieser Veranstaltung.
2: Und abgesehen vom mit sich selbst ins Reine kommen, geht es ja darum, was passiert jetzt mit der Regierungspolitik? Also wird die CDU das Reformtempo zusammen mit der SPD verschärfen oder wird sie ihren Kurs gegenüber der SPD verschärfen, was das Reformtempo dann verlangsamen dürfte? Also wohin geht die Reise?
3: Ja, gute Frage. Der Kanzler hat gesagt, er möchte gerne, dass etwas mehr Tempo reinkommt. Da war ja auch in den letzten Wochen maßgeblich an Bärbel Baas Kritik laut geworden aus Reihen von CDU und CSU. Man hat sie versucht, fast schon als Blockiererin darzustellen. Hat immer wieder gesagt, geben Sie uns jetzt endlich Gesetzentwürfe, mit denen wir arbeiten können im Parlament. Und da war durchaus ja laute Kritik zu hören. Jetzt ist die Frage, wie es weitergeht mit dem neuen Arbeits- und Sozialminister Alexander Schweizer. Wechselt ja von Mainz jetzt in die Bundespolitik, wie der das Amt ausführen wird. Und dann ist natürlich auch die Frage, wer wird jetzt eigentlich Nachfolgerin von Bärbel Baas an der Parteispitze? Da war ja heute dann auch die nächste Überraschung, dass Lars Klingbeil sagte, bis Ende des Jahres, vielleicht bis Mitte Januar erst, soll es einen Sonderparteitag geben und da wird die gesamte Parteispitze sich neu zur Wahl stellen. Also auch die Frage ist, ob es für Lars Klingbeil weitergeht. Wer sind überhaupt in den nächsten Monaten diejenigen, die Friedrich Merz an der SPD-Spitze sozusagen gegenüber sitzen in Koalitionsausschüssen? Das ist ja alles nicht auf Dauer geklärt. Deswegen ist für mich momentan nicht

0: ob es überhaupt schneller geht oder ob man sich noch mal stärker miteinander verhakt. Das finde ich ist völlig offen.
1: Wenn wir über die Causa Bärbel Baas reden, die gehörte ja dem linken sozialpolitischen Flügel der SPD an. Jetzt also der ehemalige Ministerpräsident aus Rheinland-Pfalz. Wird denn das die Arbeit in der Koalition tendenziell erleichtern oder noch weiter verkomplizieren?
0: Da sind sich auch Unionsvertreter nicht einig. Die sagen, er ist als Ministerpräsident ein Pragmatiker gewesen. Das gibt sozusagen Unionspolitikern Zuversicht, dass man da zu schnellen Lösungen kommt. Andererseits sagen andere Leute wiederum, vergesst nicht, er kommt eher aus dem Gewerkschaftslager, war immer schon jemand, der zum Beispiel nicht wollte, dass die Rente mit 63, die sogenannte, dass die jetzt aufhören soll. Das ist ja ein Vorschlag der Rentenkommission. Also da ist man sich noch nicht so ganz sicher, welchen Alexander Schweizer man bekommt. Den pragmatischen Ministerpräsidenten, der er war, oder eben jemanden, der jetzt durchaus versucht, eher in Anführungsstriche linke Position in der SPD durchzusetzen. Das ist noch völlig offen.
1: Irgendwie geht ja die Schere bei der CDU aber auch nach wie vor aufeinander, wenn ich das richtig verstehe. Sie wollen auf der einen Seite das Reformtempo verschärfen, wenn ich das so richtig interpretiere, wollen das alltägliche Leben der Menschen bezahlbar halten. Aber wie passt denn das dann mit den bisherigen Fehlern zusammen? Also beispielsweise alleinerziehenden Müttern den Unterhaltsvorschuss zu streichen. Also der neue Anspruch und die bisherige Politik, geht denn das irgendwie zusammen?
0: Naja, Sie sagen, ohne Wachstum in der Wirtschaft, das muss stärker werden, können wir sozusagen nicht genug Geld einnehmen an Steuern, um unseren jetzigen Status finanzieren zu können. Deswegen waren ja Ministerien gezwungen, jetzt mit dem Rasenmäher mehr oder minder Kürzungen vorzunehmen, zum Beispiel beim Unterhaltsvorschuss. Da ist ja auch zum Beispiel Karin Prien als Ministerin jetzt nicht unbedingt glücklich drüber. Aber man musste eben den Haushalt einigermaßen zusammenhalten. Und deswegen will man jetzt aber an die Sozialsysteme ran. Wenn man die nicht reformiert, zum Beispiel in der Rente, in der Pflege, werden die Kosten immer weiter explodieren. Und wenn wir da nicht genug Steuereinnahmen haben, ist das einfach überhaupt nicht mehr zu finanzieren. Und dann müsste man noch schärfer bei anderen Sachen kürzen. Das ist gerade das große Dilemma, in der die Regierung ist. Aber man will vor allen Dingen an die Sozialsysteme ran, sie reformieren, zukunftsfähig machen und dann hoffen, dass man dadurch auch sozusagen Arbeitskosten wieder senken kann, die Wirtschaft wieder besser in Schwung kommt, mehr Steuereinnahmen kommen, um dann eben sozusagen nicht weiter mit dem scharfen Messer reinschneiden zu müssen in Sozialprogramme.
1: Die CDU will den gordischen Knoten bei sich selbst durchschlagen und wieder auf die Siegerstraße kommen. Gleichzeitig ist ein Teil der SPD-Führung zurückgetreten. Ich konnte darüber reden mit Dagmar Pepping, unserer Hauptstadtkorrespondentin. Dankeschön.
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1: 10:50 haben wir's. Die Justiz in Deutschland geht einen weiteren Schritt, um sich gegen Verfassungsfeinde abzusichern. Durch eine Gesetzesänderung soll künftig schärfer kontrolliert werden, wer als Schöffin oder Schöffe eingesetzt wird und somit Recht sprechen kann. Bianca Schwarz.
3: Für Berufsrichterinnen und Richter gilt das ohnehin schon. Zum Richter darf nur eine Person berufen werden, bei der sicher ist, dass sie für die freiheitlich-demokratische Grundordnung einsteht. Das heißt, hauptberufliche Richterinnen und Richter müssen jederzeit für den Schutz der Menschenwürde, der Demokratie und der Rechtsstaatlichkeit eintreten. Dieser Grundsatz soll bald auch für ehrenamtliche Richterinnen und Richter gelten. Das hat Bundesjustizministerin Stefanie Hubig von der SPD bekannt gegeben. Extremisten und Verfassungsfeinde hätten in der Justiz nichts verloren, so Hubig. Zusätzlich wird in dem Gesetzentwurf neu geregelt, dass Schöffinnen und Schöffen nach Ablauf ihrer Amtszeit noch so lange im Amt bleiben, bis Nachfolger gewählt sind. So soll sichergestellt werden, dass die Justiz weiterarbeiten kann, auch falls eine Schöffenwahl blockiert werden sollte. Ehrenamtliche Richterinnen und Richter ohne juristische Ausbildung spielen im deutschen Justizsystem eine wichtige Rolle. Gemeinsam mit Berufsrichtern entscheiden sie über Schuldspruch und Strafbemessung. In der Strafjustiz nennt man sie Schöffinnen und Schöffen, aber auch in anderen Bereichen kommen ehrenamtliche Richter zum Einsatz, zum Beispiel bei Arbeits- oder Sozialgerichten.
1: Bianca Schwarz war das. Jetzt ins Ausland. Der russische Angriffskrieg geht mit großer Härte weiter. Die Europäische Union reagiert mit neuen Sanktionen. Es trifft 1600 Menschen und Organisationen, die den Krieg unterstützen, unter anderem russische Politiker und Unternehmen, die Drohnen und Kriegsgerät herstellen. So ein großes Sanktionspaket gab es noch nicht. Sie fragen an unsere Korrespondentin im ARD-Studio Brüssel, Katrin Schmidt. Das sind jetzt nicht die ersten Sanktionen, die verhängt werden. Hat das überhaupt schon mal so richtig Wirkung gezeigt?
4: Auf jeden Fall zeigt das Wirkung. Also die Liste der sanktionierten Personen und Organisationen ist nun auf 4.500 angewachsen mit dem heutigen Tag. Das heißt, auch jetzt schon ist die Geschäftstätigkeit von sehr vielen reichen, putinnahen Oligarchen in Europa eingeschränkt. Und das macht auf jeden Fall was aus. Das hat auch Auswirkungen auf die Kriegskasse von Putin. Wir haben ja auch zahlreiche Hinweise darauf, wie schlecht es inzwischen um die russische Wirtschaft bestellt ist. Dass das natürlich nach europäischer Sicht oder vor allem ukrainischer Sicht auch immer noch mehr sein könnte, ist auch klar. Denn noch führt ja der Kreml-Chef den Krieg unvermindert weiter. Was wir aber auch nicht wissen, ist, wie die Lage ohne die EU-Sanktionen wäre. Das ist jetzt eine hypothetische Frage. Darum hat Europa eben genau eine Möglichkeit, nämlich alles weiter zu versuchen, um den Druck auf Russland zu erhöhen. Helfen würde dabei natürlich auch, wenn die USA da konsequent weiter mit dabei wären. Und an dieser Konsequenz mangelt es ja gerade ein Stück weit.
1: Denn während sich 27 EU-Staaten auf Sanktionen geeinigt haben, hat US-Präsident Trump 300.000 Tonnen Diesel bei Putin bestellt. Lacht er sich ins Fäustchen oder wie ist das?
4: Die Reaktion von Putin auf die neue Sanktionsrunde der EU kennen wir noch nicht. Fakt ist einfach, die EU hat nun viele weitere Personen und Organisationen mit Einreise- und Geschäftsverboten belegt, die im sehr direkten Zusammenhang mit dem Krieg stehen. Also Brüssel versucht Russland zunehmend dort zu treffen, wo es dem Kreml am meisten wehtut, bei den Verantwortlichen für den Krieg, bei den Drohnenherstellern, bei den Herstellern für ballistische Raketen, aber eben auch was Desinformation und auch Sabotageakte gegenüber der EU betrifft. Das ist das eine. Wie sehr dieser Diesel-Deal mit Trump der russischen Regierung auf der anderen Seite nun nützt, ist aus meiner Sicht nicht wirklich klar, aber eben auch nichts, was die EU in der Hand hat.
1: Katrin Schmidt war das mit diesen Informationen aus Brüssel. Die Bundesnetzagentur hat heute bekannt gegeben, wie hoch die Deutsche Post ihre Preise für Briefe und Pakete ab dem kommenden Jahr steigern darf. Weil weniger Menschen Briefe verschicken, kann das Porto in Zukunft teurer werden. Anne Burkhardt.
5: E-Mails statt Briefe, so ist der Trend und die zunehmende Digitalisierung sorgt für steigende Portokosten. Damit die nicht unangemessen in die Höhe schießen, reguliert das die Bundesnetzagentur mit Sitz in Bonn, sowohl für die Privatpost als auch für Geschäftsbriefe und ebenso für Pakete. Das bisherige Ergebnis? Briefe dürfen etwas mehr als 20% teurer werden, Pakete nahezu 11%. Das ist wesentlich mehr als bei der Portoerhöhung vor 2 Jahren. Das bedeutet aber nicht automatisch, dass sich Briefe und Pakete genau in diesem Maß verteuern, sondern es ist ein Spielraum, den die Bundesnetzagentur der Deutschen Post AG einräumt. In der Berechnung enthalten seien die allgemeine Preissteigerung, die sogenannte Produktivitätsfortschrittsrate und ein angemessener Gewinnzuschlag sei auch berücksichtigt, so die Bundesnetzagentur. Die Deutsche Post AG ist ein eigenständiger Tochterkonzern des internationalen Unternehmens DHL. Die Post hatte einen höheren Spielraum für Preisanpassungen gefordert, vor allem wegen der gesunkenen Briefmengen, aber auch, weil sie weitere Mehrkosten geltend macht. Die Bundesnetzagentur hatte diese aber nicht in vollem Umfang anerkannt. Der neue Portorahmen soll ab dem 1. Januar 2027 für 2 Jahre gelten. Allerdings ist die Entscheidung der Bundesnetzagentur noch nicht endgültig. Die Deutsche Post AG, andere Zustellunternehmen und Verbraucherschutzorganisationen können bis zum 30. Oktober Einspruch einlegen. Im November will die Bundesnetzagentur dann die finale Entscheidung bekannt geben. Danach kann die Post konkrete Preiserhöhungen beantragen.
1: Anne Burkhardt berichtete. Und damit gleich 16.16 Uhr. Unser Top-Thema zur Stunde. Die bisherige Arbeitsministerin Bärbel Baas hat ihren Rücktritt ja mit der Trauer nach dem Tod ihrer Stieftochter begründet und mit öffentlichen Angriffen auch aus den Reihen der Union. Aber CDU-Chef Friedrich Merz hat solche Vorwürfe zum Umgang damit zurückgewiesen. Merz sagte, die CDU habe in den vergangenen Wochen immer wieder ihr Mitgefühl zum Ausdruck gebracht. Weitere Meldung mit Mirko Jugelt.
6: Das neu gewählte Abgeordnetenhaus in Berlin ist kleiner als zunächst angenommen. Wie der Landeswahlausschuss mitteilte, ergab das eine Neuberechnung der Ausgleichs- und Überhangmandate. Demnach gibt es statt 158 künftig 153 Sitze. CDU, Grüne und SPD verlieren je einen Sitz, die Linke sogar 2. Bundesjustizministerin Stefanie Hubig will mit einer Gesetzesänderung extremistische Schöffen verhindern. Ein Entwurf dazu wurde heute veröffentlicht. Die SPD-Politikerin erklärte, wenn Zweifel an der Verfassungstreue eines Bewerbers aufkämen, müsse der Schöffenwahlausschuss dem nachgehen. Unter anderem könnten öffentliche Social-Media-Profile überprüft werden. Archäologen haben auf dem Gelände der mittelalterlichen Königspfalz Helfta ein bisher unbekanntes Gebäude freigelegt. Wie das Landesamt für Denkmalpflege und Archäologie Sachsen-Anhalt mitteilte, handelt es sich um einen großen Steinbau mit Keller aus dem 10. Jahrhundert. Das könne ein Gästehaus für adeliges Gefolge oder der Sitz des Burggrafen gewesen sein. Das Wetter. Bis zum Abend Wolken und einige durchziehende Schauer, später mehr Auflockerungen, Höchstwerte 12 bis 16 Grad. In der Nacht gering bewölkt oder klar, stellenweise Nebel, 4 bis minus 1 Grad verbreitet Bodenfrost. Morgen nach Nebel heiter, aus Westen später etwas Regen, 12 bis 17 Grad. MDR aktuell Verkehrsdienst. A2 Richtung Hannover zwischen Eilsleben und Helmstedt West. 14 Kilometer Stau und stockender Verkehr plus 30 Minuten. Vorsicht auf der A9 Richtung Berlin zwischen Weißenfels und Kreuz-Rippachtal liegt eine Matratze auf der linken und mittleren Fahrspur. A14 Richtung Dresden zwischen Lübbejün und Halle-Trotha stockender Verkehr. Geblitzt wird auf der A4 Frankfurt-Dresden zwischen Hermsdorf-Ost und Rüdersdorf, auf der A9 Richtung München zwischen Bad Dürrenberg und Kreuz-Rippachtal und auf der A14 Richtung Schwerin zwischen Lüderitz und Stendal. Soweit der Verkehrsdienst. 16.18 Uhr.
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1: Seit dem Ukraine-Krieg ist Heizen richtig teuer geworden. Aber jetzt eine gute Nachricht. Viele Fernwärmekunden von E.ON haben in den vergangenen Jahren offenbar zu Unrecht höhere Preise zahlen müssen. So hat das Oberlandesgericht Hamm entschieden. Und dieses Urteil, das könnte Auswirkungen auf zahlreiche Verbraucherinnen und Verbraucher haben. Einzelheiten von Philipp Reilon.
7: Um bis zu 400% stiegen die Fernwärmepreise für E.ON-Kunden 2021 und 2022 an. Das Unternehmen erklärte das mit der Energiekrise und gestiegenen Marktpreisen. Für die Verbraucher kam der Anstieg überraschend, erinnert sich Manuel Mrochem.
8: Ja, das war erstmal ein Schock, als man diesen Brief aufgemacht hat. Und man hat erstmal geschluckt, sich in der Nachbarschaft umgehört und dann mitbekommen, ach, das ist kein Einzelfall.
7: Fernwärmekunden haben keine eigene Heizung im Keller. Die Energie für ihr Warmwasser kommt von einem kleinen Kraftwerk in der Nähe. Dafür haben sie einen Vertrag mit einem Energieunternehmen geschlossen. Den Anbieter einfach wechseln, wie es sonst bei Gas oder Strom in der Regel möglich ist, geht also nicht. Noch einmal Fernwärmekunde Manuel Mrochem aus Hamburg.
8: Wir kennen Nachbarn, die auch schon älter sind, die dann ihr Auto verkauft haben beispielsweise, um überhaupt diese Vorauszahlungen, die dann zu leisten waren monatlich, diese Abschläge überhaupt leisten zu können.
7: Gegen den Preisanstieg hat der Verbraucherzentrale Bundesverband eine Sammelklage vor dem Oberlandesgericht Hamm eingereicht. Zwar sei ein Preisanstieg bei Fernwärme grundsätzlich möglich, E.ON habe den aber falsch und damit unzulässig berechnet, so der Vorwurf. Konkret griff der Verband die E.ON-Vertragsklauseln aus bundesweit über 20 Gebieten an. Für 3 konkrete Gebiete hat das Gericht der Verbraucherzentrale nun Recht gegeben. In Hamburg, Lohbrügge Nord, Erkrath-Hochdahl in NRW und Schwalbach-Limes in Hessen habe E.ON falsch gerechnet. Dabei geht es um 2 Berechnungsfaktoren. Einmal um die tatsächlich gestiegenen Kosten für E.ON und zweitens die Entwicklung auf dem Wärmemarkt insgesamt. Daniel Große-Kroll, Pressesprecher des Oberlandesgerichts Hamm.
9: Und die Frage ist, in welchem Verhältnis sollen diese beiden Elemente zueinander stehen? Das wurde festgestellt, allerdings in Bezug auf diese 3 konkreten Versorgungsgebiete. Das Gericht ist der Meinung, grundsätzlich müssen Kosten und Marktelement etwa 50% gewichtet sein.
7: Ob E.ON gegen diesen Grundsatz insgesamt verstoßen hat oder nicht, konnte das Gericht aber nicht feststellen. Dazu Patrick Schneckenburger, Geschäftsführer von E.ON Energy Solutions, nach dem Urteil in Hamm.
10: Entscheidend ist eine Preisgestaltung, die für unsere Kundinnen und Kunden transparent, nachvollziehbar und rechtssicher ist. Wichtig ist, das Oberlandesgericht Hamm hat heute keine generelle Unwirksamkeit der Preisgestaltung von E.ON festgestellt.
7: Allerdings argumentiert das Gericht dabei sehr formal, nicht inhaltlich. Ob die Preisklauseln in anderen Gebieten auch rechtswidrig waren, konnte das Gericht nicht sagen. Für die Verbraucherzentrale sei das Urteil daher ein wichtiger Etappensieg. Ronny Jahn vom Verbraucherzentrale Bundesverband.
11: Das Urteil des Oberlandesgerichts Hamm hat auch auf die gesamte Fernwärmebranche Auswirkungen. Da die vom Gericht ausformulierten Anforderungen an die Gestaltung von Preisänderungsklauseln auch von anderen Versorgern nicht eingehalten werden.
7: Gegen das Urteil aus Hamm möchte die Verbraucherzentrale in Revision gehen. So sollen auch E.ON-Kunden aus den anderen Versorgungsgebieten direkt davon profitieren können. Profitieren können grundsätzlich alle, die sich für die Sammelklage angemeldet haben. Bundesweit sind das über 7.500 Verbraucher.
1: Der Bericht kam von Philipp Breilon. 16.22 Uhr, 8 vor halb 4. Alle reden ja nur über die gesetzliche Rente zurzeit und über die fällige Rentenreform. Aber was ist eigentlich mit anderen Formen? Deutschland ist zum Beispiel bei Betriebsrenten ziemliches Entwicklungsland. Die sind relativ wenig verbreitet. Aber sie sind für Arbeitgeber auch eine wichtige Möglichkeit, überhaupt Mitarbeiter zu gewinnen. Internationale Beispiele zeigen Betriebsrenten durchaus als Erfolgsmodell. Mehr jetzt von Claudia Werle aus Frankfurt.
12: Es gibt nicht die Betriebsrente hier in Deutschland, sondern verschiedene Modelle, Wege und Regelungen. Selbstverständlich ist sie nicht. Nach Angaben des Statistischen Bundesamts wird lediglich für 52% der sozialversicherungspflichtig Beschäftigten betrieblich vorgesorgt. Das sind vor allem Frauen und Männer in großen Konzernen. In kleinen und in mittleren Unternehmen oder bei Geringverdienern sind Betriebsrenten kaum verbreitet. Andere Staaten wie etwa die Niederlande, Schweden oder Dänemark sind da bereits bedarfsorientierter. Dort ist die betriebliche Altersvorsorge keine freiwillige Leistung. Und sie ist auch kein Bonus vom Chef. Peter Schwag vom Deutschen Institut für Altersvorsorge sieht diese Länder als Vorbilder für uns hier in Deutschland.
13: Über Tarifverträge, über tarifvertragliche Versorgungseinrichtungen gibt es zum Teil Verbreitungsquoten von 90-95%.
12: Dass hier in Deutschland mehr getan werden muss in Sachen Betriebsrente, das hat mittlerweile auch die Bundesregierung erkannt. Seit Januar 2026 ist das zweite Gesetz zur Stärkung der betrieblichen Altersvorsorge in Kraft. Dadurch soll die betriebliche Altersvorsorge vor allem bei Geringverdienern und in kleinen und mittleren Unternehmen gestärkt werden. Für Klaus Stiefermann, Geschäftsführer der Arbeitsgemeinschaft Altersvorsorge, ein Schritt in die richtige Richtung. Im Prinzip geht es darum, die betriebliche Altersvorsorge auf eine breitere Basis zu stellen, also weg von Einzelfalllösungen hin zu Lösungen,
14: in dem auch Arbeitgeber, die nicht in einem Arbeitgeberverband tarifgebunden sind, die Möglichkeit haben, sich anzuschließen.
12: Immer wieder werden als Gegenargument von Unternehmen die finanziellen Risiken ins Gespräch gebracht. Wenn die Babyboomer in Rente gehen, also die geburtenstarken Jahrgänge, dann rückt für Unternehmer die Auszahlung der zugesagten Betriebsrenten näher. Da kann es um hohe Beträge gehen. Man darf sich das aber nicht so vorstellen, dass ein Unternehmer zum Zeitpunkt X eine entsprechende Summe an die Rentner auszahlen muss. Je nachdem, welche Art der betrieblichen Altersvorsorge vereinbart worden ist, können die direkten Auswirkungen für Unternehmen sehr unterschiedlich sein. Oft schließen Arbeitgeber zum Beispiel eine Lebens- oder Rentenversicherung für ihre Beschäftigten ab. Die Leistung wird dann später direkt vom Versicherer ausgezahlt. Wenn ein Unternehmen die Rente aus dem eigenen Firmenvermögen zusichert, dann müssen dafür entsprechende Rückstellungen gebildet werden, so Experte Stiefermann.
14: Sollte der Arbeitgeber selbst in der Zwischenzeit insolvent geworden sein, haftet dahinter dann noch der Pensionssicherungsverein in Köln. Das heißt, auch insofern ist die betriebliche Altersversorgung in mehrfacher Form abgesichert.
12: Mittel- bis langfristig dürften die jährlichen Ausgaben der Unternehmen für die betriebliche Altersvorsorge zurückgehen. Denn die älteren Babyboomer-Beschäftigten bekommen oft höhere Betriebsrenten als ihre jüngeren Kollegen. Die Bedeutung der betrieblichen Altersvorsorge dürfte aber zunehmen.
1: Claudia Werle informierte.

0: 16.26 Uhr. Was sollen und was dürfen Lehrer tun, wenn Schüler aggressiv werden? Sollen sie Kinder festhalten dürfen, aus dem Zimmer zerren, vielleicht sogar noch weitergehen? In Dänemark findet die Regierung, die Lehrer sollten auf jeden Fall mehr Möglichkeiten haben und notfalls auch körperlich eingreifen. Und sie hat deshalb einen Gesetzentwurf eingebracht, der für Diskussionen sorgt. Deshalb die Frage an Arne Bartram, unseren Korrespondenten für Skandinavien. Was genau ist geplant?
1: Die dänische Regierung, die will jetzt klarer regeln, wann Lehrer körperlich überhaupt eingreifen dürfen. Bis jetzt ist das nur erlaubt, wenn Schüler sich selbst oder andere gefährden. In Zukunft soll das auch möglich sein, wenn Schüler den Unterricht zum Beispiel erheblich stören oder andere Kinder psychisch fertig machen, also zum Beispiel massiv beleidigen. Lehrer könnten dann körperlich eingreifen, indem sie einen Schüler bzw. eine Schülerin zum Beispiel aus dem Klassenraum rausführen. Voraussetzung ist, dass andere mildere Maßnahmen nicht ausreichen. Und es geht also ausdrücklich nicht darum, dass jetzt zum Beispiel die Prügelstrafe wieder eingeführt werden soll.
0: Was verspricht sich denn die Regierung von diesem neuen, härteren Vorgehen?
1: Die dänische Regierung, die sagt, dass sie auf ein Problem damit reagiert. Viele Lehrerinnen und Lehrer, die berichten, dass die Gewalt an den Schulen in Dänemark ein immer größeres Problem ist, vor allem auch gegen die Lehrer selbst. Die Lehrergewerkschaft begrüßt deshalb den Vorschlag. Kritiker warnen aber, dass körperliches Eingreifen das Vertrauensverhältnis zwischen Lehrern und Schülern beschädigen könnte. Körperliches Eingreifen soll aber auch nach dem neuen geplanten Gesetz ausdrücklich nur das allerletzte Mittel bleiben. Und das Ganze muss auch erst noch vom Parlament beschlossen werden.
0: Arne Bartram war das, unser Korrespondent für Skandinavien. Wir kommen zum Wetter, kurz vor 16:30. Florian Rost im Wetterstudio. Florian, wie wird der Nachmittag und der Abend?
2: Tja, leicht wechselhaftes Wetter wird uns noch durch die nächsten Stunden begleiten. Ein paar Regenschauer sind dabei noch zu erwarten. Das vor allem vom südlichen Sachsen-Anhalt über den Norden Sachsens, das Elbtal entlang bis runter in Richtung Sächsische Schweiz und Zittauer Gebirge. In den meisten anderen Gebieten bleibt es trocken und im Laufe der Nacht werden dann auch die letzten Schauer in sich zusammenfallen. Dann erwartet uns eine kalte Nacht. Es geht runter mit den Temperaturen auf +5 bis -2 Grad. Bodenfrost wird recht großflächig auftreten dabei.
0: Was heißt das denn? Bis in die Tieflagen?
2: Na klar.
0: Ich habe noch keine Winterreifen drauf.
2: Dann wird's Zeit, von Oktober bis Ostern, ne?
0: Na, dankeschön. Wird's auch noch wieder wärmer?
2: Ja, morgen tagsüber sind wir von den 7 Grad, die ja mal eine Zeit lang als der Gradmesser für den Winterreifen galten, entfernt.
0: Du bist ein das Oberlehrer,
2: heißt, ja, weißt genau. Du das? Ich weiß. 11 bis 17 Grad gibt's dazu in der Spitze und in den Tagen danach wird's noch ein bisschen wärmer. Mittwoch bis 18, Donnerstag bis 19, Freitag sogar bis zu 20 Grad. So ein bisschen Regen ist aber hin und wieder mit von der Partie, wird morgen Nachmittag von Westen her aufziehen. Mittwochvormittag kann es auch noch ein bisschen tröpfeln.
0: Florian Rost mit dem Wetter. Danke.
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0: Genau. Ich habe Stefan Rank, den Moderator, vorhin schon gesehen. Der bereitet sich schon auf eine sehr lebhafte Diskussion vor. Hier gleich in der kommenden halben Stunde nach dem Rücktritt von Bärbel Baas als SPD-Co-Vorsitzende und Arbeitsministerin. Der ganze Fall sollte uns zu denken geben. Dazu gleich ein Kommentar unseres Hauptstadtkorrespondenten.
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5: Um 16.30 Uhr mit Mirko Jugelt. Bundeskanzler Friedrich Merz hat Vorwürfe der zurückgetretenen Bundesarbeitsministerin Bärbel Baas zurückgewiesen. Merz sagte, man habe Meinungsverschiedenheiten immer in der Sache ausgetragen, nie persönlich. In schwieriger Zeit habe man auch Mitgefühl zum Ausdruck gebracht. Baas hatte ihren Rücktritt unter anderem mit Angriffen aus den Reihen des Koalitionspartners begründet. Nach dem Tod ihrer Stieftochter fehle ihr die Kraft, um ihre Ämter weiter auszuüben. SPD-Chef Lars Klingbeil beklagte eine Vergiftung der politischen Debatte. Die Angriffe auf Baas seien unanständig gewesen. Das Bundesverfassungsgericht verhandelt seit heute erneut über die Erbschaftssteuer. Im Mittelpunkt steht eine Klage der bayerischen Staatsregierung. Sie fordert, dass die Länder künftig mehr Einfluss auf Steuersätze und Freibeträge bekommen. Bayern kritisiert außerdem, dass die Freibeträge seit Jahren nicht an die Inflation angepasst wurden. Zudem fordert die Landesregierung, die Freibeträge müssten regionale Unterschiede bei den Immobilienpreisen berücksichtigen. Ein Urteil wird erst in einigen Monaten erwartet. Die stärksten Profiteure des Länderfinanzausgleichs sind Bremen und Berlin. Das geht aus Berechnungen des Instituts der deutschen Wirtschaft hervor. Bremen hat demnach fast 2.800 Euro pro Einwohner zusätzlich an Steuermitteln zur Verfügung. In Berlin sind es 1.800 Euro. Auch die ostdeutschen Länder und das Saarland profitieren von der Umverteilung. Thüringen und Sachsen-Anhalt erwirtschaften rund 30% ihrer Einnahmen nicht selbst. Den größten Anteil am Finanzausgleich trägt Bayern. Nach einer Serie von Angriffen bleibt der internationale Flughafen der saudischen Hauptstadt Riad bis auf Weiteres geschlossen. Die Luftfahrtbehörde teilte mit, der Betrieb könne aus Sicherheitsgründen nicht wie geplant morgen aufgenommen werden. Am Wochenende hatten die Houthi-Milizen den Flughafen mit Raketen, Marschflugkörpern und Drohnen beschossen. Insgesamt 13 Menschen kamen ums Leben. Bundeswirtschaftsministerin Katharina Reiche befand sich zu einer Konferenz in Riad und musste ihren Rückflug umplanen. Mittlerweile befindet sie sich auf dem Rückweg. In Thüringen haben die Tarifverhandlungen für die 28.000 Beschäftigten in der Metall- und Elektroindustrie begonnen. In der ersten Verhandlungsrunde gab es noch keine Annäherung. Der Verband der Metall- und Elektroindustrie erklärte, die Vorstellungen lägen noch weit auseinander. Die IG Metall fordert für die Beschäftigten 5% mehr Geld. Das waren die Nachrichten. Das Wetter mit den aktuellen Temperaturen. Artern bedeckt 15 Grad, Dresden starker Regen 10, Eisenach heiter 14, Erfurt wolkig 14 Grad, Gardelegen wolkig 15, Hoyerswerda heiter 13, Magdeburg heiter 15, Neuhaus am Rennweg bedeckt 8 Grad, Oschatz wolkig 12, Plauen heiter 13, Hernigerode bedeckt 13 und Wittenberg wolkig 13 Grad. Am Abend wechselnd oder locker bewölkt, nur noch selten Schauer. 5 bis 10 Grad in der Nacht, gering bewölkt oder klar, gegen Morgen stellenweise Nebel oder Hochnebel, Tiefstwerte 4 bis minus 1 Grad, verbreitet Bodenfrost. Morgen nach Nebel meist heiter, später aus Westen wieder mehr Wolken, vereinzelt etwas Regen, in Ostsachsen bis zum Abend trocken, Höchstwerte 11 bis 17 Grad. MDR-Verkehrsdienst, A2 Richtung Hannover. Zwischen Eilsleben und Helmstedt-West 14 Kilometer Stau und stockender Verkehr, eine Stunde Verzögerung. Im Landkreis Mittelsachsen ist die Straße zwischen Ottendorf und Altmittweida nach einem Unfall gesperrt. Geblitzt wird auf der A4 Frankfurt Richtung Dresden zwischen Hermsdorf-Ost und Rüdersdorf, auf der A9 Richtung München zwischen Bad Dürrenberg und Kreuz-Zollbachtal, auf der A14 Richtung Schwerin zwischen Lüderitz und Stendal. Soweit der Verkehrsdienst, 16.34 Uhr.
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0: Im Studio Hanno Gries. Grüße Sie. Der Rücktritt von SPD-Chefin und Arbeitsministerin Bärbel Baas hat viele Menschen überrascht. Baas begründete ihren Schritt mit persönlichen Belastungen wie der Tod ihrer Stieftochter und anhaltende Anfeindungen im politischen Alltag. Dieser Fall wirft damit auch grundsätzliche Fragen auf. Zum Beispiel, wie rau ist der Ton in der Politik geworden? Wie brutal ist das? Was richtet er bei den Menschen an, die Verantwortung übernehmen? Unser Hauptstadtkorrespondent Georg Schwarte meint, der ganze Fall Baas sollte uns zu denken geben. Hier ist sein Kommentar.
6: Jetzt ist wieder eine weg. Bärbel Baas. Wundgescheuert, verschlissen von dem, was wir Politik nennen. Ist halt so? Hartes Geschäft eben? Nein, ist halt nicht so. Sollte nie so sein. Wir alle, nicht nur die Politik, sollten heute mal kurz innehalten, nachdenken. Wollen wir so miteinander umgehen, in unserem Land, als Gesellschaft, als Mitmenschen, unerbittlich, über den Tod eines engsten Familienmitglieds hinaus? Ist halt so? Wenn eine erfahrene Bundespolitikerin der Mann, buchstäblich Mann, nicht erklären muss, dass es in der Politikküche heiß werden kann, wenn die hinwirft, weil sie keine Kraft mehr hat, dann stimmt etwas ganz grundsätzlich nicht mehr in dieser deutschen Politikküche. Wie dick, bitte, soll das Fell werden, das es braucht, um die Erbarmungslosigkeit zu ertragen? Wie hartleibig hätten wir unsere Politikerinnen und Politiker denn gern? Diese Bärbel Baas wurde von Unternehmern öffentlich ausgelacht, von Koalitionspartnern angefeindet, selbst von eigenen Leuten gab es die stille Frage, ob die Bärbel das wohl kann? Ist das wirklich Berufsrisiko, Zyniker zu werden, all das schlucken zu müssen? Wenn eine Bundesministerin und Co-Vorsitzende der SPD hinwirft, weil wir alle ihr nicht mehr die Zeit geben, zu weinen, zu trauern über einen geliebten Menschen, dann sollte dieser Politikbetrieb heute einmal innehalten. Nicht für ein stilles Gedenkminütchen, sondern für eine Neujustierung im Umgang miteinander. Nicht nur die Parteien, auch die Menschen, die im Netz immer so schnell, so meinungsstark und erbarmungslos urteilen. Naiv? Möglicherweise. Wahrscheinlich gilt schon jetzt bis hierhin und so weiter. Morgen schon. Dann sind diese Bärbel Baas und ihre Trauer vermutlich Geschichte. Manche werden möglicherweise zu Recht sagen, naja, sie hat auch Fehler gemacht, war nicht alles Gold, war nicht die beste Co-Vorsitzende. Und trotzdem sind wir alle, wir Menschen, wir Journalisten, der Politikbetrieb, jetzt ja schon wieder eine Personalie weiter. Wer wird Co-Chefin? Wie geht's mit der Koalition weiter? Bleibt Klingbeil oben? Ist die SPD noch zu retten? Solche Fragen halt. Aber sind wir noch zu retten? Wollen wir so sein? So unerbittlich, so gnadenlos? Wenn die SPD jetzt die Union attackiert, Manuela Schwesig diese CDU unmenschlich und rücksichtslos nennt, geht's ja gleich munter weiter. Mit diesem Teufelskreis aus Maßlosigkeit und Wut. Eine Frau ist heute zurückgetreten, weil sie nicht mehr konnte. Man könnte natürlich sagen, ist doch niemand gestorben. Aber irgendwie eben doch. Und das macht diesen Fall zu mehr als einer Randnotiz im Allerlei des deutschen Politikbetriebes.
0: Das war der Kommentar von Georg Schwarte. Klimaschutz, Wohnungsbau und die Folgen extremer Wetterereignisse, viele globale Probleme werden am Ende in den Städten spürbar. Und deshalb haben die Vereinten Nationen vor 6 Jahren das Forum der Bürgermeister ins Leben gerufen. Da beraten kommunale Spitzenvertreter aus aller Welt über gemeinsame Herausforderungen und Lösungen. Den Vorsitz hat derzeit der Heidelberger Oberbürgermeister Eckhard Würzner. Der hat heute die 2-tägige Sitzung in Genf eröffnet. Unsere ARD-Korrespondentin in Genf hat ihn gefragt, warum ist dieses Forum wichtig?
7: Also ich glaube, die Staatengemeinschaft merkt, dass nur diese nationalen Staaten oder die europäischen Staaten Gemeinschaftsstrukturen nicht alleine mehr ausreichend sind. Du kannst keine Antworten mehr auf die Fragen der Zukunft geben, wenn du nicht auch mit den Städten eng zusammenarbeitest. Und dafür ist es ganz entscheidend, denn das, was wir merken, ist, die Verantwortung in die da oben hat sich geändert. Es gibt eine immer größere Skepsis, ob die politischen Vertreter auf der Bundes-, auf der europäischen Ebene, auf der internationalen Ebene tatsächlich die Problemlage so erkennen, wie man sich das wünscht. Das Vertrauen schwindet, während das Vertrauen eigentlich an die lokale, regionale Ebene immer noch ungebrochen gut ist.
0: Der Bürgermeister aus Heidelberg, was können deutsche Städte von anderen Städten auf der Welt lernen?
7: Fragen, wie sich politische Systeme schnell verändern können, wie sie auch die Gesellschaft verändern können, die treibt uns schon um. Und wie können wir Kolleginnen und Kollegen unterstützen? Wie können die uns unterstützen mit ihren Erfahrungen? Das Thema Sicherheit nehme ich heute ganz anders wahr als noch früher, weil durch die Berichte auch der Kolleginnen und Kollegen du sehr schnell merkst, wenn du dich dieser Thematik nicht intensiv auch widmest, verändert sich auch deine Stadtgesellschaft, wenn die Menschen sich nicht mehr sicher fühlen in der Metro, in den öffentlichen Nahverkehrsmitteln. Und das ist eine Reflexionsebene, die sehr wichtig ist.
0: Und was sind die bestimmenden Themen?
7: Also die Fragen, die ganz viele Kolleginnen und Kollegen umtreibt, ist die Frage Sicherheit in den Städten. Das ist ein Riesenpunkt, selbst von amerikanischen Kollegen. Sicherheit in den Städten ist bei uns in Deutschland nicht so der Schwerpunkt, aber in anderen Ländern extrem. Die Frage der Policy, also die Frage, wie wird gewählt, abgewählt, wie kann man verhindern, dass sich Systeme in eine falsche Richtung bewegen. Also Korruption spielt eine große Rolle, wie können dann Aufträge vergeben werden, wenn man dort nicht ein gutes Rechtssystem hat. Also diese Grundfragen des gesellschaftlichen Zusammenlebens. Für uns ist es normal, wenn du dich ungerecht behandelt fühlst, gehst du zum Anwalt oder kannst auch vor Gericht deine Rechte einfordern. Das ist in ganz vielen Ländern überhaupt nicht der Fall.
0: Sagt der Vorsitzende des UN-Bürgermeisterforums in Genf, der Heidelberger Oberbürgermeister Eckhard Würzner. Jetzt ist es 16:40 Uhr.
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8: Mit Jan Günther. In der Fußball-Champions League steht in dieser Woche der zweite Spieltag der Ligaphase an. Und nach dem 1:4 zum Auftakt in Como trifft RB Leipzig morgen zu Hause auf ein Team aus den Niederlanden. Thomas Kunze.
9: Nach diesem fulminanten 6:0 gegen Eintracht Frankfurt war die Stimmung in Leipzig schon überragend. Nachdem Trainer Martin De Michelis nun heute durchgezählt hat und feststellen konnte, dass weder auf dem Feld am Samstag noch bei der Kabinenparty danach irgendwelche Blessuren zu beklagen waren, da wurde die Leipziger Laune direkt noch besser. Vor dem ersten Heimauftritt in der Champions League morgen gegen Eindhoven.
10: Ja, die Personal ist wie am Wochenende. Gott sei Dank war keine Verletzung von dem Spiel. Deswegen der Spieler hat heute die Möglichkeit, immer zu regenerieren. Und ich glaube, morgen werden alle dabei zu sein.
9: Ja, auch die, die zuletzt noch etwas hinten dran waren. Brian Gruda zum Beispiel oder Rocco Reitz. Auch der wegen einer disziplinarischen Fehlleistung kurz mal suspendierte Johan Bakayoko, der gegen seinen Ex-Club wieder im Kader stehen wird. Das heißt nichts anderes, als dass Martin De Michelis noch die ein oder andere harte Entscheidung treffen muss, was den 23er-Kader betrifft. Gegner Eindhoven, trainiert von Ex-BVB- und Leverkusen-Coach Peter Boss, hat da etwas größere Sorgen. Mit Wanner, Pepi und Plea fallen gleich drei potenzielle offensive Stammkräfte aus.
8: Leipzig in der Champions League haben wir morgen ab 21 Uhr zum Live-Hören in der App von Sport im Osten. Das deutsche Fußballnationalteam der Frauen absolviert morgen in Bremen ein Testspiel. Der Gegner ist Asienmeister Japan. Beim Blick auf den DFB-Kader fällt auf, dass immer mehr Nationalspielerinnen im Ausland unter Vertrag stehen und die Bundesliga möglicherweise den Anschluss verlieren könnte. Florian Neuhaus berichtet.
11: Laura Freigang ist bekanntlich eine Freundin klarer Worte.
12: Also wenn ich ganz ehrlich bin, wir brauchen mehr Geld.
11: Antwortet die deutsche Nationalstürmerin auf die Frage, wie die Bundesliga wieder attraktiver werden kann. Standen im EM-Kader 2025 nur 6 Legionärinnen, verdient mittlerweile schon mehr als ein Dutzend deutscher Topspielerinnen ihr Geld im Ausland. Besonders die Verlockungen aus der englischen Super League sind groß. Auch neue Nationalspielerin Lisa Baum ist gerade auf die Insel gewechselt.
13: Ich glaube, die Bedingungen in einem Topclub in England sind sehr, sehr hoch. Jetzt auch bei Arsenal. Wir haben fast die gleichen Bedingungen wie bei den Männern. Ja, und ich bin einfach froh, die Erfahrung zu sammeln. Bin einfach froh, dort zu sein.
11: Hinzu kommen die USA, aber auch die Topclubs in Frankreich und Spanien machen attraktive Angebote. Freigang weiß.
12: Ich glaube, die Spielerinnen wechseln den Geld daher, wo das Geld ist. Das ist der attraktive Fußball, wo die Top-Spielerinnen sind, da finden die Spiele auf höchstem Niveau statt.
11: Für die Frankfurterin gehört die Bundesliga nach wie vor zu den Top-Ligen in Europa. Es braucht allerdings unbedingt Investitionen. Darauf setzt auch der neu gegründete Ligaverband. FBL-Präsidentin Katharina Kiel erklärte beim Bundestag des DFB.
14: Der Anspruch ist klar. Wir wollen den Frauenfußball international wettbewerbsfähiger machen, ihn sportlich weiterentwickeln, mehr Menschen begeistern für den Frauenfußball und ihn am Ende auch ökonomisch weiterentwickeln.
11: Große Hoffnungen ruhen auf dem TV-Vertrag, der gerade ausgehandelt wird und deutlich mehr Geld bringen soll als zuletzt. Auch die Clubs selbst haben angekündigt, in den kommenden Jahren massiv zu investieren. In den Augen von Freigang drängt die Zeit bereits.
12: Um nicht hinten wegzufallen, müssen wir einfach einen weiteren Schritt machen. Ansonsten sind auch so Spielerinnen wie Clara Bühl irgendwann in der Zukunft schwer zu halten, denke ich.
11: Die Münchner Angreiferin ist wohl die beste Spielerin der Liga. Trotz einer Offerte des FC Barcelona hat sie sich im Sommer für einen Verbleib in der Bundesliga entschieden. Ihr FC Bayern ist in dieser Saison der einzige deutsche Club in der Champions League. Auch das ist sicher ein Zeichen dafür, dass die Bundesliga aufpassen muss, nicht den Anschluss zu verlieren.
8: Diese Meldung kommt nicht mehr überraschend, aber nun steht es definitiv fest. Es gibt einen Wechsel an der Spitze der Tennis-Weltrangliste der Männer. Mehr dazu von Franziska Schork.
15: Tennisstar Alexander Zverev wird nach seinen diesjährigen Triumphen bei den French Open und den US Open die Saison als Weltranglistenerster beenden. Das steht seit heute offiziell fest, weil Verfolger Carlos Alcaraz überraschend im Sechzehntelfinale in Shanghai ausschied und so Zverev nicht mehr einholen kann. Aktuell führt Jannik Sinner noch das ATP-Ranking an, doch der Italiener hat seine Saison bereits aufgrund von Verletzungen beendet. Zverev wird so unabhängig von künftigen Ergebnissen spätestens nach den ATP-Finals im November Tennisgeschichte schreiben. Zverev ist erst der zweite deutsche Mann nach Boris Becker, der den Tennisthron besteigt.
0: Franziska Schork war das und soweit der Sport. Wir haben es 16.45 Uhr, unser Top-Thema zur Stunde. Die bisherige Arbeitsministerin Bärbel Baas hat ihren Rücktritt mit der Trauer nach dem Tod ihrer Stieftochter begründet und auch mit öffentlichen Angriffen aus der Union. Aber CDU-Chef Friedrich Merz hat solche Vorwürfe zurückgewiesen. Die CDU habe in den vergangenen Wochen immer wieder ihr Mitgefühl zum Ausdruck gebracht. Weitere Meldungen mit Renate Bodenburg.
16: Papst Leo XIV. Wird sich morgen für eine Operation ins Krankenhaus begeben. Das teilte der Vatikan mit. Der 71-Jährige hatte erst gestern öffentlich gemacht, dass er sich einer Lungenoperation unterziehen muss. Ärzte hatten in seiner Lunge einen Knoten entdeckt. Wer seine Busfahrt zum Flughafen zu knapp kalkuliert, hat keinen Anspruch auf Erstattung der Kosten für einen Ersatzflug. Das hat das Amtsgericht München entschieden. Es sei bekannt, dass im deutschen Schienenverkehr Verspätungen vorkommen könnten. Das sei bei der Auswahl der Zugverbindungen zwingend zu berücksichtigen. Die Entscheidung ist noch nicht rechtskräftig. In Berlin kommt ein Smoking von Harald Junke unter den guten Hammer. Der Entertainer trug das maßgeschneiderte Stück 1999 bei einer Show zu seinem 70. Geburtstag. Versteigert werden zudem 3500 Theaterkostüme. Der Erlös geht an ein Kinder- und Jugendhaus der Caritas. Das Wetter. In der Nacht zunächst aufklaren und streckenweise Nebel, plus 5 bis minus 2 Grad, morgen nach Nebel heiter, später von Westen her etwas Regen, bei 11 bis 17 Grad. MDR Aktuell Verkehrsdienst, A2 Richtung Hannover. Zwischen Alsleben und Helmstedt-West 14 Kilometer Stau und stockender Verkehr plus eine Stunde. Im Landkreis Mittelsachsen ist die Straße zwischen Ottendorf und Altmittweida nach einem Unfall gesperrt. Geblitzt wird auf der A4 Frankfurt Richtung Dresden zwischen Hermsdorf-Ost und Rüdersdorf, auf der A9 Richtung München zwischen Bad Dürrenberg und Kreuzrippachtal und auf der A14 Richtung Schwerin zwischen Lüderitz und Stendal. Soweit der MDR Aktuell Verkehrsdienst, 16.47 Uhr.
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0: Es gibt Beispiele für angewandte Wissenschaft, die sich erst Generationen später auszahlt. Für solche Forschung gibt es ein Beispiel in Halle an der Saale. Ein Feldversuch im wahrsten Sinne des Wortes. Ein Acker, auf dem seit dem 19. Jahrhundert gemessen und ausgewertet wird. Dieser Acker liefert heute Antworten, nach denen zu Beginn des Versuchs noch niemand gefragt hat. Die Martin-Luther-Universität Halle-Wittenberg hat jetzt die Langzeitdaten des Ackers veröffentlicht. Robert Rönsch aus der ARD-Wissenschaftsredaktion hat mit einer Forscherin gesprochen.
17: 1862 wurde Julius Kühn in Halle Deutschlands erster Professor für Landwirtschaft. 16 Jahre später begann er auf einem Acker im Osten der Stadt, den er sich sogar gekauft hatte, damit ihm niemand reinreden kann, einen Feldversuch. Kühn wollte vor allem wissen, ob mineralischer Dünger den Stallmist ersetzen kann. Dafür teilte er das Feld in Parzellen, die unterschiedlich oder auch gar nicht gedüngt wurden, und das über alle Jahre hinweg immer gleich. Jana Machold, Professorin an der Uni Halle, ist gewissermaßen Kühns Nachfolgerin. Sie leitet die Arbeitsgruppe, die an dem Getreide forscht, das man heute den ewigen Roggen nennt.
18: Das ist der zweitälteste Dauerfeldversuch der Welt und der älteste in Deutschland. Das macht so viel Spaß, mit dem ewigen Roggen zu arbeiten, weil man natürlich durch diesen Blick zurück auf eine ganze Reihe von zum Beispiel klimatischen Veränderungen schauen kann, ne? Oder auch Veränderungen im Boden, Erträge natürlich vom Roggen. Das kann man gar nicht reproduzieren.
17: Eine Parzelle bekommt seit 1878 nichts. Keinen Mist, keinen Mineraldünger, nicht ein Gramm. Im Herbst sieht man davon nichts.
18: Aber zum Frühjahr hin und zum Frühsommer hin, da sieht man dann sehr deutlich die Unterschiede. Das heißt, die ungedüngte Variante ist natürlich immer am schlechtesten, steht so dürftig da, sehr spärlich, wenig Ertrag, na klar. Das tut einem dann schon manchmal leid. Dann auch die Variante, die keinen Stickstoff gedüngt bekommt, die sieht auch nicht viel besser aus.
17: Kühns Ursprungsfrage ist längst beantwortet. Mit Mineraldünger geht es auch. Aber sein Acker beantwortet heute Fragen, die Kühn noch gar nicht stellen konnte. Zum Beispiel, wie lange sich ein Boden merkt, was man ihm gegeben hat. Eine Parzelle bekam bis 1953 Stallmist und seitdem nichts mehr. Trotzdem hat sie mehr Ertrag als die Parzelle, die nie etwas bekommen hat.
18: Was mich überrascht hat, ist zum Beispiel auch diese Nachwirkungseffekte von der Stallmistdüngung, die dann weggelassen wurde, dass das so lange noch nachhalt im Boden. Also der Boden hat ein sehr starkes Gedächtnis.
17: Kühn hat noch etwas eingerichtet, eine Wetterstation seit 1878 am selben Ort. Die Zahl der heißen Tage hat sich seither verdoppelt. Und was die letzten großen Dürrejahre angerichtet haben, hat man auf dem Acker auch gesehen.
18: Meistens sieht man den stärksten Ertragsrückgang in den sehr gut gedüngten Varianten, weil die natürlich sagen, boah, ich hätte alle Nährstoffe zur Verfügung, aber was anderes ist ertragslimitierend, nämlich die klimatischen Stressoren. Und dann können sie ihr Potenzial überhaupt nicht entfalten.
17: Dass es diesen Acker noch gibt, ist nicht selbstverständlich. Zwei Weltkriege hat er überstanden, fünf verschiedene Gesellschaftsordnungen erlebt und immer wieder herrschte und herrscht Sparzwang.
18: So ein Versuch kostet ja auch sehr viele Ressourcen und Geld ist Mangelware. Gerade in Sachsen-Anhalt, gerade bei uns auch an der Universität, man muss dann gut argumentieren. 2007 wurde er auch deswegen unter Denkmalschutz gestellt und damit auch wirklich gesichert, auch für die kommenden Jahre.
17: In zwei Jahren wird Julius Kühns Acker 150 Jahre alt. Kühn wollte vor allem wissen, was Dünger bewirkt. Heute fliegen Drohnen über die Parzellen und machen Spektralaufnahmen und aus den Bodenproben wird das Erbgut der Kleinstlebewesen ermittelt. Der ewige Roggen von Halle zeigt, dass sich Geduld auszahlt, manchmal über Generationen hinweg.
0: Robert Rünsch informierte. Bleiben wir bei der Wissenschaft. Wer fit bleiben will, muss trainieren, regelmäßig und sein Leben lang. So sieht's aus. Aber ginge es auch ganz ohne Hanteltraining oder Quälerei? Also mit Muskeln aus der Spritze? Was nach Science Fiction klingt, könnte zumindest teilweise bald Realität werden. Denn die Muskelforschung hat in den letzten Jahren eine echte Revolution erlebt. Und heute wissen wir, Muskeln bewegen uns nicht nur, sie steuern unseren ganzen Körper. Patrick Seibel aus der ARD, der Redaktion ARD Gesund, stellt uns ein Organ vor, das wir viel zu lange unterschätzt haben.
19: Myokine sind Botenstoffe, über die Muskeln mit vielen Organen im Körper kommunizieren. Auf diese Weise beeinflussen sie beispielsweise den Stoffwechsel. Sie dämpfen Entzündungen und können in Studien sogar das Wachstum von Tumoren bremsen. Auch bei Diabetes und Adipositas sind Muskeln daher ein Schlüsselorgan, erklärt Professor Jens Aberle, Leiter der Diabetologie und des Adipositas-Zentrums am Hamburger UKE.
20: Und insofern ist Glukosestoffwechsel, Muskel- und Diabetesgang ganz eng miteinander verbunden.
19: Bislang galt immer, wer abnimmt, der verliert auch Muskelmasse. Doch neue Studien zeigen, die Kraft an sich geht oft nicht verloren.
20: Wenn Sie sagen, wie viel Kniebeugen können Menschen machen oder wie gut können Sie so einen Handgrip-Test machen, das wird eher besser. Und das liegt möglicherweise daran, dass unter der Gewichtsreduktion die Muskulatur, die Muskelzellen selber entfetten.
19: Das gilt allerdings nicht für alle Menschen. Vor allem für Ältere, die ohnehin Muskulatur abbauen, bleibt Muskelverlust ein Problem. Genau hier setzt die Forschung an. Pharmafirmen testen Wirkstoffe, die den Muskelabbau bremsen sollen, während gleichzeitig das Fett schmilzt.
20: Also wenn man Gewicht reduzieren könnte unter gleichzeitigem Erhalt der Muskulatur, das wäre zumindest theoretisch eigentlich der heilige Gral, weil Muskel Gewebe, das Gewebe ist, wo sehr viel Grundumsatz stattfindet.
19: Auf der Suche nach diesem heiligen Gral liefern sich die Pharmaunternehmen ein heißes Rennen. Eine wichtige Rolle dabei spielt der Botenstoff Myostatin, ein Protein, das den Muskeln signalisiert, dass sie aufhören sollen zu wachsen. Eine Art körpereigene Muskelbremse. Biochemiker haben deshalb einen Antikörper entwickelt, der die Andockstellen dieser Muskelbremse blockiert, Bimagrumab. Ursprünglich gedacht als Medikament gegen Muskelabbau. Dann aber zeigten Experimente in Kombination mit dem Abnehmmittel Semaglutid sensationelle Erfolge beim Fettabbau.
21: Also die haben extrem viel Fett verloren, aber relativ wenig Muskel verloren. Also das war wirklich relativ an Null dran.
19: Henning Wackerhage ist Professor für Sportbiologie. In München forscht er mit seinem Team zu Stoffwechselprozessen zwischen Muskeln und Fett.
21: Und eine Beobachtung ist, dass wenn der Muskel wächst, dass dann oft das Fettgewebe unterdrückt ist.
19: Warum das so ist, dazu verfolgt Henning Wackerhage zwei Hypothesen. Nummer eins, die Sushi-Bar-Hypothese.
21: Ja, es gibt ja immer diese Menschen in so einer Sushi-Bar, die nehmen dann alles runter von dieser Sushi-Bar und das Resultat ist dann, ja, dass natürlich für die anderen Kunden weniger überbleibt.
19: Die zweite Hypothese, warum wachsende Muskeln das Fettgewebe unterdrücken, hat wieder mit den Myokinen, also den Botenstoffen, zu tun, die der Muskel an den Körper abgibt.
21: Dass der wachsende Muskel so ein Myokin abgibt. Da muss irgend so ein Botenstoff aus dem Muskel kommen, der dann dem Fettgewebe sagt, du wächst jetzt mal nicht.
19: Auch wenn viele Zusammenhänge noch nicht genau erforscht sind, fest steht, Muskeln können uns helfen, länger zu leben und gesund zu altern. Ob die Muskeln aus der Spritze tatsächlich kommen, müssen größere Studien erst noch zeigen. Bis dahin gibt es ein Mittel, das nachweislich wirkt, ohne Rezept und ohne Nebenwirkungen. Bewegung.
0: Und Training. Wie bisher. Patrick Seibel war das, 16.55 Uhr. Irgendwann ist immer das erste Mal, aber manchmal fragt man sich auch, warum es so lange gedauert hat. Und in dieser Woche gibt es in der Musikstadt Leipzig eine ungewöhnliche Premiere, nämlich das erste Orgelcamp. Es wendet sich in der ersten Ferienwoche an alle, die die Königin der Instrumente mal näher kennenlernen möchten. Das sind ja schließlich ziemlich große Instrumente. Das Interesse war groß, egal ob mit oder ohne Spielerfahrung. Silvia Stadler.
1: Schön, dass ihr alle da seid. Guten Morgen. Der Montag in den Ferien und ihr seid alle hier. Wir wollen starten mit unserem Orgelcamp.
2: 20 junge Leute sitzen am Morgen im Foyer der Leipziger Thomasschule. Für die einen ist die Orgel die große Unbekannte, für andere bereits mehr.
22: Also ich komme aus Leipzig, ich bin die Ivana und ich interessiere mich für dieses Orgelcamp, weil ich noch nie Orgel ausprobiert habe.
23: Ich heiße Jonathan, ich komme aus der Nähe von Dresden. Ich spiele seit 1,5, 2 Jahren Orgel und habe meine D-Prüfung gemacht und spiele schon seit einer Weile mit der Idee, Kirchenmusik zu studieren.
2: Die Idee für das Orgelcamp hatte Antje Franke, Leiterin der Musikschule am Forum Thomanum, schon eine Weile. Es ist aber nicht ganz so leicht zu organisieren wie, sagen wir, ein Bläserworkshop.
1: Wir brauchten 5 Orgeln, damit die Gruppen natürlich nicht so groß werden und jeder Jugendliche auch die Chance hat, da genügend Zeit an der Orgel zu verbringen.
2: Mehrere Kirchen, auch die Hochschule für Musik und Theater, stehen dem Nachwuchs nun offen. Die Gruppen werden in dieser Woche immer wieder zwischen den einzelnen Orgeln wechseln. Eine von ihnen ist die Bachorgel auf der Nordempore in der Thomaskirche.
24: Eine Idee könnte zum Beispiel sein, so einen Schwerpunkt zu zeigen. Also Beispiel, ne?
2: Der Lehrmeister hier, Thomas-Organist Johannes Lang. Er weiß, wie wichtig das Üben in einem richtig großen Kirchenraum ist.
24: Natürlich geht es ja darum, die Orgel am Ort des Geschehens auch auszuprobieren und mit den ganzen Dingen zu arbeiten. Also wie ist die Akustik in der Kirche? Was ist auch die Besonderheit einer mechanischen Traktur? Also das ist schon ein ganz wesentlicher Punkt, ja.
2: Jonathan Pehn, 16, ist extra aus Prerow zu diesem Camp angereist.
25: Das Faszinierende ist, dass man selber halt so ein ganzes Orchester für sich selber auch spielen kann und sehr viele Möglichkeiten hat, sich auszudrücken.
2: Manche Kirchenbesucher verharren andächtig.
26: Wir freuen uns eigentlich, dass wir jetzt hier reingekommen sind und gerade ein paar Töne von der Orgel hören können. Das erweckt den Raum erst richtig, ja. Das passt wirklich sehr gut.
2: Wer länger zuhören möchte, Freitagnachmittag wird zum Abschlusskonzert auf der Westempore der Thomaskirche geladen.
0: Silvia Stadler war das. Wie ist das Wetter kurz vor 5? Das ist die Frage an Florian Rost.
27: Na? Immer noch leicht unbeständig, das heißt vor allem vom südlichen Sachsen-Anhalt über den Norden bis in Teile des Ostens Sachsens sind noch ein paar Schauer unterwegs. Ansonsten nehmen die Sonnenanteile jetzt aber nach und nach zu, liegt daran, dass die Sonne so nach und nach in Richtung Horizont wandert und dadurch einfach weniger Kraft hat, die diese Quellwolken mit den Schauern auslösen kann.
0: Es wird kalt in der Nacht, oder?
27: Ja, ziemlich kalt. Die Temperaturen unter teils klarem Himmel bei +5 bis -2 Grad. Örtlicher Bodenfrost ist ebenfalls mit von der Partie. Nach kalter Nacht erwartet uns dann aber erstmal ein teilweise sonniger Vormittag. Zum Teil geht es aber auch mit Nebel in den Tag hinein. Besonders hartnäckig kann der sich im östlichen Sachsen halten, ist aber bis zum Mittag auch hier weg. Ansonsten Sonne, später von Westen her Wolken und nachmittags auch ein bisschen Regen.
0: Das Wetter bis morgen Nachmittag. Florian Ross, danke dir.
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0: So geht's hier gleich weiter. SPD-Politikerin Bärbel Baas zieht sich von Parteivorsitz und Ministeramt zurück. Es gibt Diskussionen um den Umgang mit ihr in den letzten Wochen. Und es geht um Kickboxen bis zum Lebensende, wie Japans Senioren fit bleiben. Hören Sie hier in 20 Minuten.
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16: Um 17 Uhr mit Renato Bodenburg. CDU-Chef Friedrich Merz hat Vorwürfe zum Umgang mit Bärbel Baas zurückgewiesen. Merz sagte, die CDU habe in den vergangenen Wochen Ibar immer wieder auf ihr Mitgefühl zum Ausdruck gebracht. Wenn notwendig, seien Meinungsverschiedenheiten in der Sache ausgetragen worden. Arbeitsministerin Baas hatte ihren Rücktritt mit der Trauer nach dem Tod ihrer Stieftochter begründet. Sie verwies aber auch auf öffentliche Angriffe aus den Reihen des Koalitionspartners. Neuer Bundesarbeitsminister soll der rheinland-pfälzische SPD-Fraktionschef Alexander Schweizer werden. Über die neue SPD-Führung wird bei einem Sonderparteitag im Dezember oder Januar entschieden. Thüringens Ministerpräsident Mario Vogt hat sich für eine rasche Senkung der Stromsteuer für Privathaushalte ausgesprochen. Der CDU-Politiker sagte, viele Familien spürten die hohen Preise jeden Monat. Deshalb müsse die Entlastung schnell kommen. Zuvor hatte Kanzler Friedrich Merz eine Senkung der Steuer auf das europäische Mindestmaß in Aussicht gestellt. Das hatte die Koalition bereits im vergangenen Jahr versprochen. Für einen Durchschnittshaushalt würde der Schritt eine Entlastung von rund 80 Euro im Jahr betragen. Bei Banküberweisungen funktioniert die Überprüfung des Empfängernamens nach Einschätzung von Verbraucherschützern nicht ausreichend. Der Bundesverband der Verbraucherzentralen kritisiert die Ausgestaltung der seit einem Jahr vorgeschriebenen Warnung. Weil lediglich die exakte Zeichenfolge abgeglichen werde, gebe es viele Fehlalarme, beispielsweise wenn der zweite Vorname fehle. Wer immer wieder solche Fehlalarme erhalte, klicke den Hinweis irgendwann einfach weg. Die Verbraucherschützer fordern deshalb technische Nachbesserungen. Die Thüringer Polizei hat bei einer europaweiten Kontrollwoche zahlreiche Verstöße registriert. Nach Angaben der Beamten wurden insgesamt knapp 3.700 Fahrzeuge kontrolliert. Dabei seien 100 Verstöße gegen die Gurtpflicht festgestellt worden. 88 Mal hätten die Fahrer am Steuer ihr Handy benutzt. Auch Alkohol- und Drogenverstöße seien festgestellt worden.

0: Ich 14, Fichtelberg stark bewölkt 5, Gera stark bewölkt 14, Görlitz wolkenlos 13, Halle und Leipzig stark bewölkt bei 13 Grad, Magdeburg wolkenlos 14 Grad und Meiningen stark bewölkt 12 Grad. In der Nacht zunächst aufklarend und trocken, später streckenweise Nebel, Tiefstwerte plus 5 bis minus 2 Grad, regional Bodenfrost. Morgen nach Nebel zeitweise Sonne, im Verlauf von Sachsen-Anhalt und Thüringen her wieder mehr Wolken und hier in der zweiten Tageshälfte zeitweise leichter Regen. Höchstwerte 11 bis 17 Grad und schwacher bis mäßiger Südwind. Am Mittwoch, besonders in Sachsen, zunächst noch einzelne Schauer, später aufgeheitert, kaum Temperaturänderung. MDR Verkehrsdienst, A2 Richtung Hannover. Zwischen Alsleben und Helmstedt West 14 Kilometer Stau und stockender Verkehr. Sie brauchen eine Stunde länger. Im Landkreis Mittelsachsen ist die Straße zwischen Ottendorf und Altmittweida nach einem Unfall gesperrt. Geblitzt wird auf der A14 Richtung Frankfurt zwischen Dresden und Hermsdorf Ost. Entschuldigung, ich wiederhole nochmal. Auf der A4 Frankfurt Richtung Dresden zwischen Hermsdorf Ost und Rüdersdorf. Auf der A9 Richtung München zwischen Bad Dürrenberg und Kreuzrippachtal. Und auf der A14 Richtung Schwerin zwischen Lüderitz und Stendal. Soweit der MDR Verkehrsdienst, 17.04 Uhr.
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2: An diesem Nachmittag, Hanno Gries im Studio. Schönen guten Tag. Das ist schon ein Schlag für die Sozialdemokraten. Die SPD verliert binnen eines Tages ihre Parteichefin und ihr Arbeitsministerposten muss auch neu besetzt werden. Bärbel Baas hat ihren Rückzug aus beiden Ämtern angekündigt, und zwar den sofortigen. Als Gründe nannte sie den Tod ihrer Stieftochter und die persönlichen Belastungen durch zunehmende öffentliche Anfeindungen. Auch aus den Reihen des Koalitionspartners der Union. Aus Berlin berichtet Eva Huber.
3: Schäbig, unmenschlich, rücksichtslos. Mit diesen Worten kritisieren Spitzenpolitiker der SPD die politische Kultur im Land, nachdem Bärbel Baas als SPD-Co-Chefin und als Arbeitsministerin zurückgetreten ist. Als einen Grund für ihren Rücktritt nennt Baas auch, dass sie in dieser für sie so schwierigen Zeit nach dem Tod ihrer Stieftochter weiter öffentlich angegriffen worden sei. Auch aus den Reihen ihrer Koalitionspartner CDU und CSU. Als unanständig bezeichnet SPD-Co-Parteichef Lars Klingbeil das.
4: Deutlich wird mit dem heutigen Tag aber, hinter all diesen Ämtern stehen am Ende Menschen. Und auch an uns gehen die Krisen dieser Zeiten nicht spurlos vorbei. An uns geht die Polarisierung nicht spurlos vorbei, die politische Auseinandersetzung, die auch immer mehr Hass und Hetze einziehen lässt.
3: Das würden insbesondere auch Frauen verstärkt erleben, sagt Klingbeil. Konkrete Beispiele dazu, welche Angriffe sie meinen, nannten die SPD-Politiker nicht. CDU und CSU hatten Bärbel Baas immer wieder vorgeworfen, als Arbeitsministerin Reformen zu verschleppen und zu blockieren. Dabei ging es zum Beispiel um das Rentenpaket, aber auch um neue, flexiblere Regeln zur Arbeitszeit. In der CDU-Führung auf der anderen Seite sind viele verwundert über die Vorwürfe der SPD. Kanzler und CDU-Chef Friedrich Merz betont, er habe immer nur in Sachfragen mit ihr diskutiert, nie persönlich. Und?
5: Die CDU hat ihr Mitgefühl mit Frau Baas in den letzten 3 Wochen immer zum Ausdruck gebracht. Wenn es Meinungsverschiedenheiten in der Sache gab, dann gab es sie. Und dann sind sie auch ausgetragen worden, so wie es in der Sache notwendig war.
3: Der Kanzler hofft wiederum, dass die angekündigten Reformen jetzt schnell vom neuen Arbeitsminister umgesetzt werden. Für das Amt hat die SPD Alexander Schweizer vorgeschlagen. Der SPD-Politiker war bis Mai Ministerpräsident von Rheinland-Pfalz, hat die Landtagswahl dort aber verloren. Schon lange werden ihm Ambitionen nachgesagt, auf Bundesebene politisch mitmischen zu wollen. Er gilt als Pragmatiker, hat sich aber bisher auch klar gegen eine Abschaffung der abschlagsfreien Rente nach 45 Beitragsjahren ausgesprochen. Ein Reformvorhaben, das er jetzt als Minister umsetzen müsste. Kanzler Merz macht Druck auf Schweizer.
5: Er übernimmt eine sehr große Verantwortung. Er übernimmt offene Gesetzgebungsvorhaben, von denen ich hoffe, dass sie jetzt schnell im Kabinett verabschiedet werden und in den parlamentarischen Prozess eingebracht werden können.
3: Für die Koalition in Berlin dürfte es also unruhig weitergehen. Zumal die SPD nun auf eine Personaldebatte um den Parteivorsitz zusteuert. SPD-Parteichef Lars Klingbeil hat angekündigt, dass es im Dezember oder im Januar einen Parteitag geben soll. Dann soll die ganze Führungsriege der SPD neu gewählt werden.
4: Ich halte das für wichtig.

0: damit wir Klarheit über die personelle Aufstellung und auch Klarheit über den programmatischen Kurs der SPD haben.
1: Ob Klingbeil selbst wieder antritt, ließ er offen. Eine Doppelspitze soll es in der SPD nach seinem Willen aber weitergeben. Die SPD sucht also jetzt nach mindestens einer neuen Chefin.
2: Eva Huber berichtete über den Rückzug von Bärbel Baas als Parteivorsitzende und auch als Ministerin. Und die CDU-Spitzengremien haben in den letzten zwei Tagen in ihrer Klausurtagung über die politischen Schwerpunkte in der kommenden Monate beraten und auch darüber, wie man mit sich selbst wieder ins Reine kommt. Kanzler Friedrich Merz hat die Ergebnisse am Mittag vorgestellt. Uwe Bernd.
3: In drei zentralen Bereichen will die CDU nachsteuern. Bezahlbares Leben, mehr Gerechtigkeit und mehr Sicherheit. Merz sagte, das Leben sei in den letzten Jahren deutlich teurer geworden und man müsse es ernst nehmen, dass viele Menschen dies als Ungerechtigkeit wahrnehmen würden. Die CDU wolle diese Themen ernst nehmen und die Probleme Schritt für Schritt lösen. Selbstkritisch sagte Merz, es sei auch ihm persönlich in den letzten Monaten nicht gelungen, die Reformbemühungen der Bundesregierung mit einer positiven Zukunftsperspektive zu verbinden. Die Entlastungen bei den Spritpreisen seien ein wichtiges Zeichen. Außerdem kündigte Merz an, auch die Stromsteuer für alle auf das europäische Minimum zu senken. Dies hatte die Regierung eigentlich schon vor einem Jahr versprochen. Nun wolle man das nachholen, um so eine Glaubwürdigkeitslücke zu schließen.
2: Der Bericht von Uwe Bernd.
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2: 9:09. Wer entscheidet über die Erbschaftssteuer? Der Bund allein oder auch die Länder? Mit dieser Grundsatzfrage beschäftigt sich heute oder ab heute, muss man sagen, das Bundesverfassungsgericht in Karlsruhe. Hintergrund ist eine Klage der Bayern, also genauer gesagt der bayerischen Staatsregierung. Die hält es nämlich für verfassungswidrig, dass der Bund die Regeln zur Erbschaftssteuer bislang ohne Mitspracherecht der Länder festlegt. Aus Karlsruhe, Max Bauer.
5: Mehr eigene Spielräume bei der Erbschaftssteuer. Das möchte der Freistaat Bayern mit seiner Klage vor dem Bundesverfassungsgericht erreichen. Beispiel die sogenannten Freibeträge. Wer Erbe seines Ehepartners ist, muss bis 500.000 Euro keine Steuern zahlen. Bei Kindern, die erben, liegt dieser Freibetrag bei 400.000 Euro. Bayern will erreichen, dass die Länder die Freibeträge selbst festlegen dürfen. Der bayerische Finanzminister Albert Füracker sagte in der Verhandlung, dass die Zuständigkeit für die Erbschaftssteuer nicht allein beim Bund liegen dürfe. Bundesweite Freibeträge und Steuersätze könnten nicht auf regionale Besonderheiten eingehen. Immobilien in Bayern seien oft mehr wert als im Rest der Republik. Gleiche Freibeträge seien da ungerecht, eine passgenaue Besteuerung nicht möglich. Die Bundesregierung argumentierte dagegen, wenn jedes Bundesland die Erbschaftssteuer selbst regeln könne, drohe ein ruinöser Steuerwettbewerb zwischen den Ländern. Kritiker der bayerischen Klage warnen gar vor einer Steueroase Bayern. Das Urteil aus Karlsruhe dürfte erst im nächsten Jahr kommen. Morgen verhandelt das Verfassungsgericht weiter über die Erbschaftssteuer. Dann geht es um die Frage, ob Unternehmenserben gegenüber Privaterben bevorzugt werden dürfen.
2: Max Bauer berichtete, wem das zu kompliziert war, in so 25 Minuten reden wir etwas ausführlicher mit unserem Korrespondenten am Verfassungsgericht über diese Klagen bezüglich der Erbschaftssteuer. Mit neuen Sanktionen will die Europäische Union den Druck auf Russland im Ukraine-Krieg weiter erhöhen. Die EU-Außenminister haben heute die bislang umfangreichste Sanktionsrunde beschlossen. Betroffen davon sind mehr als 1600 Personen und Organisationen, darunter zahlreiche Akteure aus Russlands Rüstungsindustrie. Katrin Schmidt.
6: Für die Europäische Union ist es durchaus ein bedeutender Tag. Sie verabschiedet das größte individuelle Sanktionspaket seit Beginn des russischen Angriffskriegs vor 5 Jahren. Und was lange geplant war, wirkt jetzt auch noch wie eine klare Antwort auf den Kurs der USA, kurz nachdem Präsident Trump den Diesel-Deal mit Kreml-Chef Putin verkündet und die dazugehörigen US-Sanktionen gegen Russland gelockert hat. Die EU aber hält Kurs, so die Außenbeauftragte Kaja Kallas.
7: That's why we are, of course, continuing our path. We are.
6: Wir setzen unseren Weg unbeirrt fort. Wir setzen weitere 1600 Einträge auf die Sanktionsliste, weil eines ist klar, nur immer stärkerer Druck auf Russland wird Wirkung zeigen. Der größte Teil dieser Einträge, also Personen und Organisationen, zielt auf den militärischen Komplex Russlands. Rund die Hälfte davon sind Akteure, die mit der Produktion von ballistischen Raketen zu tun haben, die Russland jeden Tag einsetzt, um ukrainische Zivilisten zu töten, so Kallas. Viele weitere Einträge gehören zu Unternehmen, die wichtige Komponenten für moderne russische Drohnen und Flugzeuge liefern, also etwa Radargeräte, Antennen und Sendeempfänger, Sprengstoffe und Munition sowie Optik- und Navigationssysteme. Insofern zielt die neue Sanktionsrunde jetzt direkt auf die Kriegsmaschine von Präsident Putin, so Europastaatsminister Gunter Kriechbaum, der in Vertretung für Außenminister Wadefuhl nach Luxemburg gereist ist.
4: Jeder Euro, jeder Dollar, der hier durch Energiekäufe in die Kasse von Putin, in die Kasse von Russland gespült wird, wird dazu dienen, dass Russland diese Vermögen, dieses Geld dazu nutzt, um neue Waffen gegen die Ukraine produzieren und einsetzen zu können. Insoweit gehen wir hier einen anderen Weg.
6: Die sanktionierten Personen können nicht mehr in die EU einreisen und hier Geschäfte tätigen. Dazu wird ihr Vermögen eingefroren. Mit Sanktionen belegt wurden heute auch 77 Personen, denen vorgeworfen wird, in von Russland besetzten Regionen der Ukraine an den sogenannten Scheinwahlen mitgewirkt zu haben. Alles in allem ist diese Listung im Rahmen des Sanktionsregimes zum Schutz der territorialen Unversehrtheit der Ukraine, wie es offiziell heißt, 984 Seiten lang. Sie wurde heute im Amtsblatt der EU veröffentlicht und ist damit in Kraft. Sie listet auch ausführlich die Begründung für die jeweils sanktionierten Einheiten auf, unter denen sich auch 7 nordkoreanische Personen befinden, die am Krieg gegen die Ukraine beteiligt sind. Über die Jahre gesehen wächst damit die Liste der sanktionierten Personen und Organisationen aus Russland auf gut 4.500 Einträge an. Daneben haben die Europäer in den vergangenen Jahren bereits 21 umfangreiche Sanktionspakete gegen Russland beschlossen. Und auch wenn der Krieg von Moskau aus mit voller Härte weitergeführt wird, sei der Effekt dieser EU-Entscheidungen deutlich spürbar, so die Außenbeauftragte Kallas.
8: The sanctions have deprived them of 1 trillion euros, and this 1 trillion euros is not going to fund this war.
6: Die Sanktionen haben die Russen um mehr als 1 Billion Euro gebracht. Und diese 1 Billion Euro wird nicht in die Finanzierung dieses Krieges fließen. Und zudem erschweren unsere Maßnahmen gegen die Schattenflotte ihre Bemühungen, diesen Krieg zu finanzieren, ganz erheblich. Natürlich lassen sie sich auch immer neue Wege einfallen, um die Sanktionen zu umgehen. Doch auch wir reagieren jetzt immer flexibler und schneller bei der Umsetzung der neuen Maßnahmen.
8: But we are also more agile in putting this with on the table.
6: Deshalb gilt auch weiterhin, nach der neuen Sanktionsrunde ist bereits vor der nächsten, denn ausführlich haben die EU-Außenministerinnen und Minister heute auch über die russischen Sabotageakte auf europäischem Boden diskutiert. Im Zusammenhang mit dem vereitelten Drohnenanschlag von Leipzig bringt die Bundesregierung nun rund 25 neue Namen ins Spiel, die künftig sanktioniert werden sollen. Die Abstimmung dazu läuft, ebenso wie die Beratungen in Brüssel über ein 22. Sanktionspaket.
2: Katrin Schmidt war das. 17.15 Uhr, damit unsere Topmeldung zur Stunde. Die bisherige Arbeitsministerin Bärbel Baas hat ihren Rücktritt mit der Trauer nach dem Tod ihrer Stieftochter begründet und auch mit öffentlichen Angriffen aus der Union. CDU-Chef Friedrich Merz weist das zurück. Er sagt, die CDU habe in den vergangenen Wochen immer wieder ihr Mitgefühl zum Ausdruck gebracht. Es seien nur Meinungsverschiedenheiten in der Sache ausgetragen worden. Weitere Meldungen mit Renate Bodenburg.
9: Kanzler Friedrich Merz hat SPD und Grüne in Berlin aufgerufen, die Sondierung mit der Linken zu beenden. Es gäbe nach der Wahl zum Abgeordnetenhaus eine Mehrheit mit der CDU. Es bestehe also keinen Grund, eine Regierung mit der Linken zu bilden. Am Bahnhof in Großröhrsdorf im Kreis Bautzen haben Unbekannte eine S-Bahn mit Steinen beworfen. Wie die Polizei jetzt mitteilte, wurde am Freitagabend zudem der Zugführer mit einer Taschenlampe geblendet. Der Fahrer leitete eine Notbremsung ein. Fahrgäste und das Zugpersonal blieben unverletzt. In der Folge fielen mehrere Züge aus. In Köln ist eine 16-Jährige mit einem Roboter sexuell missbraucht worden. Wie die Polizei mitteilte, war die Jugendliche zusammen mit 2 Freundinnen in einem Schnellrestaurant. Der Roboter habe sich ihr von hinten genähert und am Gesäß berührt und Bewegungen ausgeführt. Den Roboter haben man 2 jungen Männern zugeordnet. Sie hätten den Vorfall gefilmt und ins Internet gestellt. Das Wetter. In der Nacht zunächst aufklarend, später streckenweise Nebel. Plus 5 bis minus 2 Grad. Morgen nach Nebel heiter, später von Westen her etwas Regen. 11 bis 17 Grad. MDR aktuell Verkehrsdienst. A2 Richtung Hannover zwischen Alsleben und Helmstedt West. 14 Kilometer Stau und stockender Verkehr plus 1 Stunde. Vorsicht auf der A9 Richtung München. Zwischen Leipzig West und Bad Dürrenberg steht ein defektes Fahrzeug im Kurvenbereich. Im Landkreis Mittelsachsen ist die Straße zwischen Ottendorf und Altmittweida nach einem Unfall gesperrt und geblitzt wird auf der A9 Richtung München zwischen Bad Dürrenberg und Kreuzrippachtal und auf der A14 Richtung Schwerin zwischen Lüderitz und Stendal. Soweit der MDR aktuell Verkehrsdienst, 17.17 Uhr.
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2: Der sogenannte Wirtschaftsnobelpreis geht in diesem Jahr an zwei Ökonomen aus den USA, Robert E. Hall und Michael Woodford. Die haben erforscht, wie die Entscheidungen von Haushalten und Firmen die ganze Wirtschaft beeinflussen und wie Zentralbanken und Regierungen daraus Instrumente entwickeln können, um Krisen abzufedern. Aus Stockholm, Arne Bartram.
11: Warum reagieren Preise, Löhne und die Wirtschaft unterschiedlich schnell auf Krisen? Und wie können Regierung und Zentralbank verhindern, dass aus einem Schock eine lange Wirtschaftsflaute wird? Mit solchen Fragen haben sich Robert E. Hall und Michael Woodford beschäftigt. Die beiden US-Forscher bekommen den Wirtschaftspreis für ihre Grundlagen der sogenannten makroökonomischen Stabilisierung. Timo Boppart, Mitglied des Nobelkomitees.
12: Sie haben explizit analysiert, wie Privathaushalte und Firmen Mikroentscheidungen treffen und dann Vorhersagen daraus generiert.
11: Aus den Entscheidungen einzelner Haushalte und Unternehmen lassen sich Rückschlüsse auf die gesamte Wirtschaft ziehen. Für Regierungen und Zentralbanken ist dabei wichtig zu verstehen, wie Menschen und Firmen auf Veränderungen reagieren. Denn Unternehmen ändern ihre Preise nicht unbedingt sofort. Auch Preisanpassungen kosten Geld und sorgen für Aufwand, erklärt Timo Boppart vom Nobelkomitee. Zum Beispiel, wenn eine Eisdiele ihre Preise erhöhen will.
12: In diesem Beispiel von diesem Eismenü ist es so, dass wir ein neues Menü drucken müssen oder zumindest Kleber mit dem neuen Preis auf dieses Eiscreme-Menü tun. Deshalb werden die Preise nicht immer angepasst und das ist wichtig in diesem Modell.
11: Solche Zusammenhänge helfen zu erklären, warum die Wirtschaft nicht immer sofort auf Veränderungen reagiert. Wie wichtig das für die Geldpolitik sein kann, zeigte sich während der Finanzkrise 2008. Die Zentralbanken senkten die Zinsen, um Kredite günstiger zu machen und die Wirtschaft anzukurbeln. Doch selbst als die Zinsen nahe Null lagen, blieb die Nachfrage schwach und die Arbeitslosigkeit hoch. Es brauchte zusätzliche Instrumente. Michael Woodford, einer der beiden Preisträger.
13: Making more explicit statements about the likely future path.
11: Ein wichtiger Ansatz war, klarer zu kommunizieren, wie sich die Zinspolitik in Zukunft voraussichtlich entwickeln wird. Das hat meiner Ansicht nach zu einer besseren Stabilisierung beigetragen. Es hat das Problem nicht auf magische Weise gelöst, war aber ein wichtiger Beitrag. Die Zentralbanken müssen also nicht nur auf die aktuelle Lage reagieren, sie müssen auch vermitteln, was sie für die Zukunft planen. Der Wirtschaftspreis ist streng genommen kein echter Nobelpreis, denn er war im Testament von Alfred Nobel nicht vorgesehen. Er wird seit 1969 von der schwedischen Reichsbank verliehen, in Gedenken an Alfred Nobel. Dotiert ist er wie die anderen Nobelpreise mit umgerechnet mehr als 1 Million Euro. Er wird auch zusammen mit ihnen am 10. Dezember verliehen.
2: Aus Stockholm, Arne Bartram. Die Jugend in Großbritannien hat ein großes Problem. Zu viele junge Menschen finden keinen Weg in Arbeit und Ausbildung. Und der neue Labour-Premierminister Andy Burnham hat die Bekämpfung der Jugendarbeitslosigkeit zu einer der Hauptaufgaben seiner Regierung gemacht. Denn wer keinen Job findet, verliert oft nicht nur Einkommen, sondern auch Anschluss und Perspektive. Aus London, Mareike Aden.
14: Fast 1 Million Briten zwischen 16 und 24 Jahren haben keinen Job oder Ausbildungsplatz. Das sind mehr als 13% aller Menschen in diesem Alter. Liams großer Traum ist es, bei der Feuerwehr zu arbeiten, erzählt er. Aber nicht mal ein Praktikum klappt. Noch wohnt er bei seinen Eltern. Es ist belastend und wirkt sich auf die psychische Gesundheit aus. Du fragst dich, bin ich das Problem? Man kommt ins Grübeln. Der Liverpooler Premier League-Fußballverein Everton will helfen im Kampf gegen die Jugendarbeitslosigkeit. Die ist in der Region besonders hoch. Die Stiftung des Vereins ist Teil eines Pilotprojektes der britischen Regierung gegen Jugendarbeitslosigkeit. Zusammen mit einer Sicherheits- und Reinigungsfirma verhilft Everton jungen Menschen zu fair bezahlten Einstiegsjobs rund ums Stadion. Matthew, Anfang 20, hat so Arbeit gefunden. An diesem Tag steht er mit seiner gelben Schutzweste vor dem Stadion. Gleich beginnt die Schicht. Ich habe 8 Monate gesucht, 8 Monate ohne Erfolg. In Großbritannien ist es im Moment echt verdammt schwer. Ich bin einfach nur froh, hier zu sein. Ich will mich jetzt hocharbeiten, Schritt für Schritt. Und in Zukunft vielleicht Schichtleiter werden. Projekte wie dieses sind jedoch die Ausnahme. Die Probleme des Landes unter anderem kein strukturiertes Ausbildungssystem, keine Pflicht zum Besuch einer Berufsschule in Vollzeit und kaum Wirtschaftswachstum. Everton will Starthilfe geben, sagt Maxine Roberts von der Vereinsstiftung Everton in the Community. Diese Einstiegsjobs helfen jungen Menschen, Selbstvertrauen und erste Erfahrungen zu sammeln. Genug, um damit den Lebenslauf aufzubessern und den nächsten Schritt zu machen. Eigentlich könnte das doch die gesamte Premier League kopieren. Maxine Roberts sagt, sie setze große Hoffnungen in den neuen Premierminister Andy Burnham. Burnham ist bekennender Everton-Fan und in Liverpool geboren. Beim Parteitag Ende September sprach Burnham in seiner emotionalen Rede das Problem der Jugendarbeitslosigkeit an und gab vor allem der 14-jährigen Sparpolitik der Konservativen die Schuld. Die Jugendhilfe wurde in den 2010er Jahren praktisch abgeschafft und unser Schulsystem konzentriert sich zu sehr auf die Uni statt auf berufliche Bildung. Kein Wunder, dass mehr junge Menschen Sozialhilfe brauchen. Das ist nicht ihre Schuld, es ist unsere. Burnhams Regierung will unter anderem ein Ausbildungssystem nach deutschem Vorbild schaffen. Ob auch der Zugang zu Sozialhilfe verschärft wird, wie die Opposition es fordert, ist noch unklar. Liam hat bisher noch keine Sozialhilfe beantragt. Und jetzt hat er Rashid gefunden. 19 wie er und vor einem Jahr selbst noch arbeitslos. Er zeigt Liam, wie er Ausschreibungen für Praktika findet oder mit einem Chatbot für Jobinterviews üben kann. Rashid Afsali arbeitet für die Organisation Be Free, die sich um die mentale Gesundheit junger Menschen kümmert. Wenn die Arbeitslosigkeit steigt, nehmen auch psychische Krankheiten und Belastungen zu. Deshalb brauchen junge Menschen mehr Unterstützung. Viele stehen jahrelang auf Wartelisten für psychologische Hilfe. Oft bekommen sie erst Hilfe, wenn es zu spät ist, gegenzusteuern. Nach 3 Jahren Jobsuche fühlt Liam sich jetzt das erste Mal weniger allein. Rashid gibt mir Hoffnung, dass ich etwas finden werde. Es tut gut, hierher zu kommen. Wir machen auch ein paar Witze, aber vor allem zeigt er mir so viele Möglichkeiten auf und hilft mir. Ich weiß, er ist für mich da. Im Kampf gegen die landesweite Arbeitslosigkeit junger Menschen will die Regierung bald weitere Maßnahmen bekannt geben. Es geht um nicht weniger als die Zukunft Großbritanniens.
2: Aus England, Mareike Aden. Erstmals leben in Japan mehr als 100.000 Hundertjährige. Das gibt's nirgendwo sonst auf der Welt. Aber wie schaffen die Menschen das? Eine besonders überraschende Antwort: mit Kickboxen. In einem Gym in Tokio sind mehr als die Hälfte der Sportlerinnen und Sportler über 70. Thorsten Ifland.
15: Hier verprügelt ein 83-Jähriger einen 40 Jahre jüngeren Mann. Natürlich nur zu Trainingszwecken und gut gepolstert. Mit Boxhandschuhen und Pratzen. Die Härte und Schlaggeschwindigkeit des Seniors sind beeindruckend. Takeo Koyama heißt der Mann. Drahtige Figur, zurückgekämmtes volles Haar, gelbes Trainingsshirt. Seit 2 Jahren geht er zum Kickbox-Training, einmal pro Woche für 1 Stunde. Er habe inzwischen die Muskeln eines Anfang 40-Jährigen, berichtet er stolz.
16: Ich habe Fett abgebaut und mein Körper fühlt sich leichter an. Ich kann mich besser bewegen und habe Muskeln aufgebaut. Auf jeden Fall verändert sich die Beweglichkeit des ganzen Körpers deutlich.
15: Takeo Koyama ist kein Einzelfall. Mittlerweile treffen sich in diesem Gym in Tokio fast 50 Ü-70-Jährige regelmäßig. Die älteste von ihnen, Eiko Kawasaki. Sie ist 96.
17: Ich kann jetzt wieder laufen, ohne einen Stock zu benutzen.
15: Kickboxen liegt voll im Trend bei Japans Seniorinnen und Senioren. Auch wenn man es bei einer Kampfsportart im ersten Moment nicht vermutet, sie eignet sich aus mehreren Gründen besonders für Ältere, erklärt Trainer und Therapeut Hiroki Namai.
18: Mit zunehmendem Alter nimmt die Muskelkraft ab. Dadurch kann das Gehen schwieriger werden, Treppensteigen fällt schwerer und man stolpert leichter. Auch das Risiko, sich zu verletzen, steigt. Durch Übungen wie das Stehen auf einem Bein und durch den Einsatz der Beinmuskulatur kann man solchen Problemen vorbeugen.
15: Nicht alle betagten Japaner gehen Kickboxen, aber viele sind auch in hohem Alter noch sehr aktiv. Die Zahlen, die Gesundheitsminister Kenichiro Ueno Mitte September präsentierte, waren daher keine Überraschung.
19: Die Zahl der Menschen im Alter von 100 Jahren oder älter beträgt knapp 108.000. Davon sind rund 13.000 Männer und 94.000 Frauen. Damit wird in beiden Fällen ein neuer Höchststand erreicht.
15: Viel Sport ist ein Grund für die Langlebigkeit der Japaner. aber bei weitem nicht der einzige, betont Takeo Koyama, der 83-jährige Kickboxer.
16: Die Gemeinschaft, dass wir alle zusammen trainieren, ist wirklich etwas ganz Besonderes. Egal, wen man anschaut, alle haben ein fröhliches Gesicht. Es gibt keinen einzigen, der verbissen oder unzufrieden aussieht.
15: Darüber hinaus hilft die japanische Küche beim Altwerden und Gesundbleiben, verrät Trainer und Therapeut Hiroki Namai.
18: Die japanische Küche hat den Ruf, gesund zu sein. Es gibt eine Esskultur, bei der viel Gemüse und eher wenig fettiges Essen konsumiert wird. Ich denke, die Ernährung spielt eine große Rolle und natürlich auch die Bewegung.
15: Und ganz nebenbei macht es den Hochbetagten beim Kickboxen auch eine Menge Spaß, ihren Trainer zu vermöbeln.
2: Das knallt richtig. Thorsten Iffland war das für die kickboxenden Senioren. Ja, man fragt sich, meine Güte, wie alt wollen die werden? 120? Florian, wie ist es mit dir?
20: Leben ist toll.
2: Jetzt höre ich dich. Entschuldige.
20: Ja, Leben ist schön.
2: Bis 100?
20: Ja. Oder Alter. Mal gucken.
2: Und wie wird das Leben heute und in der Nacht?
20: Ja, da muss man sich schon ein bisschen warm anziehen, denn heute Nacht wird's kalt in Mitteldeutschland. Die letzten Schauer, die momentan vor allem noch in Sachsen unterwegs sind, fallen in sich zusammen. Mit ihnen auch die Wolken, die sonst wie eine schützende Decke über uns liegen würden. Dementsprechend kalt wird's. Plus 5 bis minus 2 Grad die Tiefstemperaturen. Streckenweise gibt's Nebel und Bodenfrost.
2: Und wie wird's dann morgen? Vielleicht ein bisschen wärmer wieder?
20: Na, es kommt so ein bisschen auf die Sonnenausbeute an. 11 bis 17 Grad, je nachdem, ob und wie lange die Sonne scheint. Den meisten Sonnenschein gibt's in Sachsen, auch in Thüringen und in Sachsen-Anhalt beginnt der Tag freundlich. Hier zieht es sich dann im Laufe des Tages aber zu und vor allem nachmittags kann es hier gebietsweise leichten Regen geben.
2: Und der goldene Oktober, wann kommt der wieder?
20: Ja, es wird in den nächsten Tagen freundlicher und vor allem Ende der Woche auch wärmer.
2: Florian Rost, bis hierhin, danke. Das sind Themen gleich im Programm hier. Die Erbschaftssteuer ist seit heute vor dem Bundesverfassungsgericht. Dort wird verhandelt. Bayern will nämlich eigene Regeln oder andere Regeln für sich selbst und für andere durchsetzen. Über Einzelheiten gleich reden wir mit unserem Kollegen in Karlsruhe, der uns diese Klage mal ein bisschen erläutert. Und die Frage, erwartet uns eine sehr frühe Grippewelle? Da gibt es eine neue Studie. Ergebnisse hier gleich.
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21: Um 17.30 Uhr mit Renato Bodenburg. Bundeskanzler Friedrich Merz hat Vorwürfe der zurückgetretenen Bundesarbeitsministerin Bärbel Baas zurückgewiesen. Merz sagte, man habe Meinungsverschiedenheiten immer in der Sache ausgetragen, nie persönlich. In schwierigen Zeiten habe man auch Mitgefühl zum Ausdruck gebracht. Baas hatte ihren Rücktritt unter anderem mit Angriffen aus den Reihen des Koalitionspartners begründet. Nach dem Tod ihrer Stieftochter fehle ihr die Kraft, um ihre Ämter weiter auszuüben. SPD-Chef Lars Klingbeil beklagte eine Vergiftung der politischen Debatte. Die Angriffe auf Baas seien unanständig gewesen. Das Bundesverfassungsgericht verhandelt seit heute erneut über die Erbschaftssteuer. Im Mittelpunkt steht eine Klage der bayerischen Staatsregierung. Sie fordert, dass die Länder künftig mehr Einfluss auf Steuersätze und Freibeträge bekommen. Bayern kritisiert außerdem, dass die Freibeträge seit Jahren nicht an die Inflation angepasst wurden. Zudem fordert die Landesregierung, die Freibeträge müssten regionale Unterschiede bei den Immobilienpreisen berücksichtigen. Ein Urteil wird erst in einigen Monaten erwartet. Die EU-Staaten haben einen Libanon-Einsatz beschlossen. Chefdiplomatin Kaya Kallas sagte, die Unterstützungskommission solle die Sicherheitskräfte im Land beraten und ausbilden. Ziel sei es, für mehr Stabilität zu sorgen. Nach Angaben von Diplomaten will sich auch Deutschland an dem Einsatz beteiligen. Im Libanon verfügt die pro-iranische Hisbollah-Miliz über erheblichen Einfluss. Nach einer Serie von Angriffen bleibt der internationale Flughafen der saudischen Hauptstadt Riad vorerst geschlossen. Nach einer behördlichen Mitteilung soll der Stopp bis Sonntag gelten. Bis dahin sollen weitere Sicherheitsmaßnahmen getroffen werden. Am Wochenende hatten die Houthi-Milizen den Flughafen mit Raketen, Marschflugkörpern und Drohnen beschossen. Insgesamt 13 Menschen kamen ums Leben. Bundeswirtschaftsministerin Katharina Reiche befand sich zu einer Konferenz in Riad und musste ihren Rückflug umplanen. Mittlerweile befindet sie sich auf dem Rückweg. Die stärksten Profiteure des Länderfinanzausgleichs sind Bremen und Berlin. Das geht aus Berechnungen des Instituts der deutschen Wirtschaft hervor. Bremen hat demnach fast 2.800 Euro pro Einwohner zusätzlich an Steuermitteln zur Verfügung. In Berlin sind es 1.800 Euro. Auch die ostdeutschen Länder und das Saarland profitieren von der Umverteilung. Thüringen und Sachsen-Anhalt erwirtschaften rund 30% ihrer Einnahmen nicht selbst. Den größten Anteil am Finanzausgleich trägt Bayern. Das waren die Nachrichten. Das Wetter, die aktuellen Temperaturen. Artern wolkig bei 15 Grad, Dresden stark bewölkt 10, Eisenach wolkig 14, Erfurt wolkenlos 14, Gardelegen wolkenlos 14, Hoyerswerda wolkenlos 13, Magdeburg wolkig 15, Neuhaus am Rennweg wolkig 10, Oschatz bedeckt 13, Plauen leicht bewölkt 12, Wernigerode bedeckt 13 und Lutherstadt-Wittenberg 12 Grad. In der Nacht zunächst aufklarend und trocken, später streckenweise Nebel, Tiefstwerte plus 5 bis minus 2 Grad und regional Bodenfrost. Morgen nach Nebel zeitweise Sonne, im Verlauf von Sachsen-Anhalt und Thüringen her wieder mehr Wolken und hier in der zweiten Tageshälfte zeitweise leichter Regen. Höchstwerte 11 bis 17 Grad. Am Mittwoch besonders in Sachsen zunächst noch einzelne Schauer, später aufgeheitert, kaum Temperaturänderung. MDR Aktuell Verkehrsdienst zwischen Eilsleben und Helmstedt-West. 14 Kilometer Stau und stockender Verkehr plus 30 Minuten. Vorsicht auf der A9 Richtung München. Zwischen Leipzig-West und Bad Dürrenberg steht ein defektes Fahrzeug im Kurvenbereich. Im Landkreis Mittelsachsen ist die Straße zwischen Ottendorf und Altmittweida nach einem Unfall gesperrt und geblitzt wird auf der A9 Richtung München zwischen Bad Dürrenberg und Kreuz-Rippachtal und auf der A14 Richtung Schwerin zwischen Lüderitz und Stendal. Soweit der MDR Aktuell Verkehrsdienst, 17.34 Uhr.
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2: Mit Hanno Gries im Studio. Schönen Nachmittag. Es ist nicht das erste Mal, dass die Erbschaftssteuer vor Gericht landet, aber diese Woche geht es gleich zweimal vorm Bundesverfassungsgericht genau darum. Denn zum einen klagt Bayern gegen den Bund. Die Münchner Staatsregierung meint nämlich, dass die Bundesländer mehr Mitsprache haben müssten. Und zum anderen geht es um Unternehmenserben und die Frage, ob die zu wenig Steuern zahlen. Über beides kann ich jetzt live reden mit Max Bauer, unserem Korrespondenten in Karlsruhe am Gericht. Max, erste Frage. Eine Mehrheit der Deutschen hält ja den Wohlstand für ziemlich ungerecht verteilt. Und deshalb wird ja auch politisch so viel über die Erbschaftssteuer gestritten, weil die eben ein Mittel wäre, große Vermögen für Sozialstaatsausgaben mit ranzuziehen. Vielleicht mal zur Einordnung, wie wichtig ist die Erbschaftssteuer? Also wie ist die Größenordnung momentan?
1: Also bisher muss man eben sagen, dass die Erbschaftssteuer im gesamten Steueraufkommen überhaupt keine große Rolle spielt. Also es war jahrelang immer so, 8, 9, 10 Milliarden sind da im Jahr zusammengekommen. Jetzt war es im letzten Jahr ein bisschen mehr, bis zu 20 oder knapp über 20 Milliarden. Aber das ist so ein bisschen die Größenordnung von der Tabaksteuer. Also das ist keine Riesensteuer. Hintergrund, es wurde angesprochen, ist, dass aber sehr, sehr viel vererbt wird jedes Jahr und das wird immer mehr. Also bis zu 400 Milliarden wird das in den nächsten Jahren pro Jahr sein. Das heißt, der Staat könnte da schon profitieren und vielleicht auch umverteilen, je nachdem, wie man politisch da eben die Schwerpunkte setzt.
2: Jetzt also diese zwei Verfahren vom Bundesverfassungsgericht, jetzt mal der Verständlichkeit halber der Reihe nach. Zunächst mal zu dem, was die Bayern vorhaben. Was wollen die Bayern mit ihrer Klage erreichen?
1: Ja, also ganz knapp gesagt, Bayern will eigentlich einfach selber entscheiden, wie das mit der Erbschaftssteuer läuft im Freistaat. Das ist das Wesentliche. Bayern, da sagt die bayerische Staatsregierung eben, nun ja, bei uns ist es so, es werden ja auch gerade oft Immobilien vererbt. In Bayern sind Immobilien, Stichwort Starnberger See, oft sehr teuer. Das heißt, Menschen in Bayern, die da eben Immobilien erben, müssen viel mehr zahlen. Da wollen wir selber drüber entscheiden, wie dann die Freibeträge zum Beispiel sind, wie auch die Steuersätze festgelegt werden, wie auch zum Beispiel Grundstücke bewertet werden. da geht es ja sehr ins Detail. Und da sagt eben Bayern, wir wollen das selber machen, weil wir sehen, dass wir das selber machen können. Und da hat auch der Vertreter heute der bayerischen Staatsregierung gesagt, es geht um Autonomie, also um den Freiraum, im Grunde selber über die Erbschaftssteuer zu entscheiden. Denn die geht ja auch an die Länder. Also die Einnahmen aus der Erbschaftssteuer werden an die Länder ausgeschüttet.
2: Und von diesem Auftakt heute zu trennen, ist das, was morgen passiert, am Dienstag. Da wiederum geht es dann um steuerliche Privilegien von Unternehmenserben. Wer klagt denn da und warum?
1: Also da geht es dann wirklich um das sehr interessante Gerechtigkeitsthema. Ganz interessant, da hat jemand als Privaterbe von seiner Tante eben Vermögen geerbt. Ich glaube, da ging es um Aktien und auch um Immobilien und musste ganz normal Erbschaftssteuer zahlen. Und der Kläger sagt jetzt, wenn ich Unternehmenserbe wäre, dann müsste ich in der Regel viel weniger für das Erbe eben sozusagen berappen und an den Staat abtreten. Also es gibt eine eklatante Ungleichbehandlung zwischen Privaterben und Unternehmenserben auf der anderen Seite. Und da sieht er eben den Gleichheitssatz aus dem Grundgesetz verletzt.
2: Lässt sich irgendwie absehen, wie lange diese beiden Verfahren sich jetzt hinziehen werden?
1: Also das wird schon einige Monate gehen. Die meisten Beobachter gehen davon aus, dass dann irgendwann Anfang des nächsten Jahres die Urteile kommen werden. Und es werden wahrscheinlich wirklich, also gerade was die Sache morgen angeht, diese mögliche Privilegierung von Unternehmenserben, wahrscheinlich auch sehr grundsätzliche Dinge sein, die Karlsruhe hier nochmal zur Erbschaftssteuer sagen wird.
2: Und du hast gesagt, immer mehr wird von Jahr zu Jahr vererbt. Hätten diese beiden Verfahren das Potenzial, die deutsche Erbschaftssteuer insgesamt zu revolutionieren?
1: Ja, das ist sehr interessant, weil auf der einen Seite muss man sagen, ja, vielleicht ist Karlsruhe dann doch nicht so wichtig, weil das Bundesverfassungsgericht gibt ja nur einen Rahmen vor der Politik. Und eigentlich ist ja Steuerrecht so eine Sache, da kann man wirklich politische Schwerpunkte setzen, da kann man eben sagen, mehr oder weniger Umverteilung, mehr oder weniger Wirtschaftsförderung, mehr oder weniger Freiheit für Eigentümer hier für Erben. Das sind genuin politische Entscheidungen. Da gibt Karlsruhe vielleicht nur den Rahmen vor, aber es wird schon sehr spannend sein morgen, denn es wird vielleicht auch über das Sozialstaatsprinzip gesprochen, es wird darüber gesprochen, was wirklich Gerechtigkeit bedeutet, ob eben nicht das Grundgesetz wirklich Vorgaben macht dahingehend, dass wirklich die stärksten Schultern auch am meisten Steuern bezahlen müssen. Das ist bei der Erbschaftssteuer derzeit nicht der Fall. Die reichsten Erben, viele Millionen, teilweise auch Milliarden, die vererbt werden können, da fallen gar keine Steuern an. Bei den wirklich größten Vermögen, die vererbt werden, teilweise 1-2% oder auch gar nichts. Das heißt, da geht es schon um Gerechtigkeitsfragen. Und wenn Karlsruhe dazu was sagen sollte, dann hat das natürlich auch eine Wirkung auf die Politik, weil das Thema ist ja sehr umstritten. Nicht nur zwischen SPD und CDU, sondern auch innerhalb der Union zum Beispiel.
2: Zwei unterschiedliche Klagen bezüglich der Erbschaftssteuer vom Bundesverfassungsgericht. Max Bauer war das, unser Korrespondent dort in Karlsruhe. Dafür vielen Dank.
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2: Der Vatikan bereitet sich auf einen medizinischen Eingriff bei Papst Leo vor. Das Oberhaupt der katholischen Kirche muss sich einer Operation an der Lunge unterziehen. Jetzt hat der Vatikan den Ablauf konkretisiert. Schon morgen wird der Papst eingeliefert ins Krankenhaus. Ivo Maruschek aus Rom.
3: Morgen, am Dienstag, wird der Papst in der Gemelli-Klinik aufgenommen. Der Vatikan teilte mit, er werde sich ab dem späten Vormittag im Krankenhaus aufhalten. Wann genau der chirurgische Eingriff stattfinden soll, das wurde nicht bekannt gegeben. Entweder am Mittwoch oder noch am Dienstagnachmittag. Gestern hatte Leo XIV. Überraschend mitgeteilt, dass er sich einer Operation unterziehen wird. Bei einer Routineuntersuchung sei ein Knoten in seiner Lunge entdeckt worden, der entfernt werden soll. Solche Verdichtungen des Lungengewebes sind in vielen Fällen harmlos, sie können aber auch Zeichen einer Krebserkrankung sein. In der Gemelli-Klinik auf dem Monte Mario in Rom ist ein ganzer Trakt immer für den Papst reserviert. Der Vatikan betonte, dass der 71-Jährige bis zu seinem Krankenhausaufenthalt alle Termine normal wahrnehme. Heute standen mehrere Audienzen auf dem Programm. Man rechne damit, dass der Papst etwa eine Woche im Krankenhaus bleiben muss. An seinen Reiseplänen ändere sich vorerst nichts. Am 6. November will Leo zu einer längeren Reise nach Südamerika aufbrechen und unter anderem sein früheres Bistum in Peru besuchen.
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5: Mit Jan Günther. In der Fußball-Champions League steht in dieser Woche der zweite Spieltag der Ligaphase an. Nach dem 1:4 zum Auftakt in Como trifft RB Leipzig morgen zu Hause auf ein Team aus den Niederlanden. Thomas Kunze.
22: Nach diesem fulminanten 6:0 gegen Eintracht Frankfurt war die Stimmung in Leipzig schon überragend. Nachdem Trainer Martin De Michelis nun heute durchgezählt hat und feststellen konnte, dass weder auf dem Feld am Samstag noch bei der Kabinenparty danach irgendwelche Blessuren zu beklagen waren, da wurde die Leipziger Laune direkt noch besser. vor dem ersten Heimauftritt in der Champions League morgen gegen Eindhoven.
4: Ja, die Personal ist wie am Wochenende. Gott sei Dank war keine Verletzung von dem Spiel. Deswegen der Spieler hat heute die Möglichkeit, immer zu regenerieren. Und ich glaube, morgen werden alle dabei zu sein.
22: Ja, auch die, die zuletzt noch etwas hinten dran waren. Brian Gruder zum Beispiel oder Rocco Reitz. Auch der wegen einer disziplinarischen Fehlleistung kurz mal suspendierte Johan Bakayoko, der gegen seinen Ex-Club wieder im Kader stehen wird. Das heißt nichts anderes, als dass Martin De Michelis noch die ein oder andere harte Entscheidung treffen muss, was den 23er-Kader betrifft. Gegner Eindhoven, trainiert von Ex-BVB- und Leverkusen-Coach Peter Boss, hat da etwas größere Sorgen. Mit Wanner, Pepi und Plea fallen gleich drei potenzielle offensive Stammkräfte aus.
5: Leipzig in der Champions League morgen ab 21 Uhr zum Live-Hören in der App von Sport im Osten. Das deutsche Fußballnationalteam der Frauen absolviert morgen in Bremen ein Testspiel. Der Gegner ist Asienmeister Japan. Beim Blick auf den DFB-Kader fällt auf, dass immer mehr Nationalspielerinnen im Ausland unter Vertrag stehen und die Bundesliga möglicherweise den Anschluss verlieren könnte. Florian Neuhaus berichtet.
7: Laura Freigang ist bekanntlich eine Freundin klarer Worte.
8: Also wenn ich ganz ehrlich bin, wir brauchen mehr Geld.
7: Antwortet die deutsche Nationalstürmerin auf die Frage, wie die Bundesliga wieder attraktiver werden kann. Standen im EM-Kader 2025 nur 6 Legionärinnen, verdient mittlerweile schon mehr als ein Dutzend deutscher Topspielerinnen ihr Geld im Ausland. Besonders die Verlockungen aus der englischen Super League sind groß. Auch neue Nationalspielerin Lisa Baum ist gerade auf die Insel gewechselt.
23: Ich glaube, die Bedingungen in einem Top-Club in England sind sehr, sehr hoch. Jetzt auch bei Arsenal. Wir haben fast die gleichen Bedingungen wie bei den Männern. Ja, und ich bin einfach froh, die Erfahrung zu sammeln. Ich bin einfach froh, dort zu sein.
7: Hinzu kommen die USA, aber auch die Top-Clubs in Frankreich und Spanien machen attraktive Angebote. Freigang weiß.
8: Ich glaube, die Spielerinnen wechseln in den Geld daher, wo das Geld ist. Das ist der attraktive Fußball, wo die Top-Spielerinnen sind. Da finden die Spiele auf höchstem Niveau statt.
7: Für die Frankfurterin gehört die Bundesliga nach wie vor zu den Top-Ligen in Europa. Es braucht allerdings unbedingt Investitionen. Darauf setzt auch der neu gegründete Ligaverband. FBL-Präsidentin Katharina Kiel erklärte beim Bundestag des DFB.
24: Der Anspruch ist klar. Wir wollen den Frauenfußball international wettbewerbsfähiger machen, ihn sportlich weiterentwickeln, mehr Menschen begeistern für den Frauenfußball und ihn am Ende auch ökonomisch weiterentwickeln.
7: Große Hoffnungen ruhen auf dem TV-Vertrag, der gerade ausgehandelt wird und deutlich mehr Geld bringen soll als zuletzt. Auch die Clubs selbst haben angekündigt, in den kommenden Jahren massiv zu investieren. In den Augen von Freigang drängt die Zeit bereits.
8: Um nicht hinten wegzufallen, müssen wir einfach einen weiteren Schritt machen. Ansonsten sind auch so Spielerinnen wie Clara Bühl irgendwann in der Zukunft schwer zu halten, denke ich.
7: Die Münchner Angreiferin ist wohl die beste Spielerin der Liga. Trotz einer Offerte des FC Barcelona hat sie sich im Sommer für einen Verbleib in der Bundesliga entschieden. Ihr FC Bayern ist in dieser Saison der einzige deutsche Club in der Champions League. Auch das ist sicher ein Zeichen dafür, dass die Bundesliga aufpassen muss, nicht den Anschluss zu verlieren.
5: Tennisprofi Alexander Zverev wird in den kommenden Wochen erstmals in seiner Karriere die Nummer 1 der Welt. Letzte minimale Restzweifel erledigten sich durch das vorzeitige Aus von Carlos Alcaraz beim Turnier in Shanghai. Der Spanier ist im 16. Finale ausgeschieden. Damit wird Zverev, der in diesem Jahr die French Open und die US Open gewonnen hat, spätestens zum Saisonende auf Platz 1 der Weltrangliste stehen.
2: Der Sport mit Jan Günther. Danke. 17.45 Uhr jetzt. Unser Top-Thema zur Stunde. Die bisherige Arbeitsministerin Bärbel Baas hat ihren Rücktritt mit der Trauer nach dem Tod ihrer Stieftochter begründet und auch mit öffentlichen Angriffen aus der Union. CDU-Chef Friedrich Merz weist das zurück und sagt, die CDU habe in den vergangenen Wochen immer wieder ihr Mitgefühl zum Ausdruck gebracht. Weitere Meldungen mit Renate Bodenburg.
21: Papst Leo XIV. Wird sich morgen für eine Operation ins Krankenhaus begeben. Das teilte der Vatikan mit. Der 71-Jährige hatte erst gestern öffentlich gemacht, dass er sich einer Lungenoperation unterziehen muss. Ärzte hatten in seiner Lunge einen Knoten entdeckt. In Paris hat ein Feuer die älteste Markthalle der Stadt zerstört. Wie die Behörden in der französischen Hauptstadt mitteilten, konnte die Feuerwehr das Gebäude in dem Viertel Marais nicht mehr retten. Die Brandursache ist noch unklar. Der Markt wurde 1615 gegründet und stand unter Denkmalschutz. Bei den Giraffen im Magdeburger Zoo hat es Nachwuchs gegeben. Wie der Zoo mitteilte, brachte Giraffenkuh Shani ein weibliches Jungtier zur Welt. Es könne selbstständig gehen, folge der Mutter und trinke regelmäßig. Die Mutter kümmere sich sehr gut um ihr Kalb. Das Wetter. In der Nacht zunächst aufklaren, später streckenweise Nebel, plus 5 bis minus 2 Grad. Morgen nach Nebel heiter, später von Westen her etwas Regen, 11 bis 17 Grad. MDR aktuell Verkehrsdienst. A2 Richtung Hannover zwischen Irxleben und Marienborn-Helmstedt. 16 Kilometer Stau und stockender Verkehr plus eine Stunde. Vorsicht auf der A9 Richtung München. Zwischen Leipzig-West und Bad Dürrenberg steht ein defektes Fahrzeug im Kurvenbereich. Im Landkreis Mittelsachsen ist die Straße zwischen Ottendorf und Altmittweida nach einem Unfall gesperrt und geblitzt wird auf der A9 Richtung München zwischen Bad Dürrenberg und Kreuz-Rippachtal und auf der A14 Richtung Schwerin zwischen Lüderitz und Stendal. Soweit der MDR Aktuell Verkehrsdienst, 17.47 Uhr.
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2: Merken Sie es auch schon an Ihren Kollegen, dass da viele krank sind zurzeit? In diesem Jahr könnte es auf der nördlichen Erdhalbkugel eine ungewöhnlich frühe Grippewelle geben. Davor warnt eine aktuelle Studie im Fachmagazin Nature. Da ist auch von einer Mutation des Influenza-Virus die Rede. Das Influenza-Monitoring der Weltgesundheitsorganisation zeigt, dass die Grippesaison in Japan einen Monat früher als gewöhnlich begonnen hat. Also wie schätzt das Robert-Koch-Institut und die Ständige Impfkommission in Deutschland die Situation ein? Frank Bäumer hat nachgefragt.
9: Grippe und andere Erkältungsviren wechseln mit den Jahreszeiten von der Nord- auf die Südhalbkugel und umgekehrt. Wissenschaftlerinnen und Wissenschaftler und die Weltgesundheitsorganisation WHO beobachten diese weltweiten Entwicklungen von Grippe und anderen saisonalen Atemwegserkrankungen. Sie können so vorhersagen, was im Winter auf uns in Deutschland möglicherweise zukommt. Was bedeutet der deutlich frühere Start der Grippesaison in einigen Ländern auf der Nordhalbkugel nun für Deutschland? Auch das haben führende Wissenschaftler zusammen mit dem zuständigen Robert-Koch-Institut RKI zusammengefasst. Beteiligt war auch die Virologin Ulrike Protzer von der TU München.
11: Dafür ist dieses Jahr die Grippewelle in Japan, wo sie letztes Jahr nicht so schwer war, sehr früh und sehr, sehr schwer gekommen, sodass da also tatsächlich Schulen geschlossen werden mussten. Und das war schon echt heftig am Anfang deren Saison. Wie das bei uns dann ganz genau ankommt, ich glaube, da würden wir uns anmaßen, etwas zu beurteilen, was wir nicht können. Die Glaskugel haben wir halt noch nicht.
9: Zwar dokumentiert das Influenza-Monitoring der WHO die Entwicklung weltweit sehr gut. Es ermöglicht Prognosen und manchmal auch Warnhinweise. Eine exakte Vorhersage, wie die Grippewelle in Deutschland ablaufen wird, lässt sich daraus jedoch seriös nicht ableiten. Was US-Wissenschaftler jedoch sagen können: Das derzeit häufigste Grippevirus H1N1 ist wieder mutiert, hat sich also leicht verändert. Dass die Grippeviren mutieren, ist jedoch völlig normal. Die Impfstoffe werden deshalb jedes Jahr angepasst. Die Virusmutation sei auch deshalb kein Grund zur Sorge, sagt Virologin Ulrike Protzer.
11: Wenn man jetzt auf die momentane Zusammensetzung der Impfstoffe guckt, dann ist das, was gerade auf der Südhalbkugel passiert oder passiert ist, die Saison geht ja da jetzt so langsam dem Ende entgegen, eigentlich gut abgedeckt, obwohl die prädominanten Stämme in Australien und in Japan sehr unterschiedliche waren, sind die beide trotzdem in unserem Impfstoff mit abgedeckt.
9: In Deutschland hat die jährliche Grippesaison noch nicht begonnen. Das ist üblicherweise erst zum Jahreswechsel der Fall. Zwar sind derzeit tatsächlich viele Menschen krank, das zeigen Zahlen des Robert-Koch-Instituts. Die meisten Atemwegserkrankungen sind jedoch aktuell hauptsächlich auf Rhinoviren und Parainfluenzaviren zurückzuführen. Gegen beides gibt es keine Impfung, anders als gegen die echte Grippe, die Influenza. Und hier schlagen die Wissenschaftlerinnen und Wissenschaftler Alarm. Immer weniger Menschen lassen sich gegen Influenza impfen. Besonders Risikogruppen seien unzureichend geschützt, so Reinhard Berner, Vorsitzender der Ständigen Impfkommission des RKI.
12: Also für Influenza liegen wir in einer Größenordnung zwischen 30% und 40% bei den Menschen mit Grunderkrankungen. Das ist viel zu wenig.
9: Wie genau die kommende Grippe-, Corona- und RSV-Saison verlaufen wird, das können die Wissenschaftlerinnen und Wissenschaftler nicht vorhersagen. Aktuell gehen sie davon aus, dass sie ähnlich verlaufen wird wie in den letzten Jahren, mit Höhepunkten der Influenza- und RSV-Welle um Weihnachten sowie im Januar und Februar.
2: Frank Bäumer informierte. Plastikschnüre dienen als Scheuerschutz für teure Netze in der Fischerei, weil sie beim Fischen über den Grund schleifen. Aber am Ende landen sie dann meistens im Meer. Die Forschung beackert das Thema schon lange. Ein Ansatz, um das Problem zu eliminieren, kommt von einem Krabbenfischer aus dem Wattenmeer. Thomas Schröder berichtet.
13: In den Häfen sehen die Dolly Ropes eigentlich ganz hübsch aus. Wie bunte Girlanden hängen die grünen, blauen und orangen Plastikschnüre an den Netzen von Krabben- oder Plattfischkuttern. Ihre Aufgabe? Sie schützen die teuren Netze, wenn sie beim Fischen über den Grund schleifen. Ein bewährter Scheuerschutz, der allerdings eine lange missachtete Kehrseite hat. Denn die Schnüre nutzen sich ab und landen am Ende im Meer.
14: Nach wenigen Wochen sind es dann teilweise 50%, die schon verloren sind. Das heißt, der Fischer muss dann die alten wieder abmachen, neue daran machen, dann geht das ganze Spiel von vorne los.
13: Erklärt Daniel Steputis, Experte für Fangtechnik am Thünen-Institut für Ostseefischerei. Auf diese Weise landen schätzungsweise 35.000 bis 50.000 Kilo Plastik jedes Jahr in der Nordsee.
14: Wenn wir jetzt nach Helgoland fahren, sehen wir relativ viele Vögel, die tot an den Felsen hängen, weil die sich an diesen Plastikfäden verheddert haben und dann nicht mehr freikommen. Das heißt, die verhungern jämmerlich, weil sie einfach nicht mehr auf Nahrungssuche kommen. Am Ende geht das wahrscheinlich durch das ganze Ökosystem und hat ganz viele Auswirkungen.
13: Auch in den Mägen von Fischen und Meeressäugern wurden die Dolly Ropes bereits gefunden. Dabei ist das Problem schon lange bekannt. Daniel Steputis erinnert sich noch gut, wie er vor etwa 12 Jahren einen Anruf bekam.
14: Das war, als Henning Dulz, ein Fischer aus Föhr, eine Insel in der Nordsee, sich bei mir meldete und sagte, guck mal hier, wir haben hier ein Problem, komm doch mal vorbei und guck das an, vielleicht finden wir eine Lösung.
13: Henning Dulz ist seit Jahrzehnten als Krabbenfischer im Wattenmeer unterwegs. Auch er hat früher Dolly Ropes verwendet. Aber nachdem er sich länger mit dem Plastikproblem beschäftigt hatte, war für ihn klar, so kann es nicht weitergehen.
16: Was wir jetzt fahren, ist die Boje hinten,
13: sagt Dulz, während sein Decksmann eine Boje über Bord wirft, die am Netzende befestigt ist. Sie sorgt dafür, dass das Netz leicht angehoben wird. Dadurch wird der Scheuerschutz überflüssig. Dulz' Kollegen waren am Anfang skeptisch. Aber gemeinsam mit dem Thünen-Institut konnte der Föhrer Fischer nachweisen, dass durch die Boje kein Fang verloren geht. Die deutschen Krabbenfischer verzichten daher seit 2023 freiwillig auf Dolly Ropes. Doch obwohl mittlerweile neben der Boje noch viele weitere Alternativen zu den Dolly Ropes entwickelt wurden, gibt es noch immer viele Fischer in der Nordsee, die die Plastikseile verwenden, sagt Daniel Steputis.
14: Das ist so ein bisschen deprimierend, ehrlich gesagt. Das hat mit Politik zu tun. Das hat mit, wie lange brauchst du, um Regeln umzusetzen, wie lange brauchst du, bis überhaupt alle verstehen, dass da ein Problem ist und so weiter. Da sind wir aber gerade dran. Da gibt es gerade ein bisschen mehr Bewegung als in den letzten Jahren, um das ein bisschen voranzutreiben. Aber das hätte man am Ende auch schon vor einer Weile machen können.
13: Bisher gibt es zwar nur Empfehlungen, keine Verbote. Aber Dulz und Steputis sind vorsichtig optimistisch, dass die Plastikschnüre in einigen Jahren nur noch Relikte aus der Vergangenheit sind. Verschwunden sind sie damit nicht. Auch in Jahrzehnten dürften sie noch an Stränden, in Nestern, in Tiermägen zu finden sein.
2: Thomas Schröder war das. Wenn Sie Kaffeetrinkerin oder Kaffeetrinker sind, dann haben Sie ja sicherlich wahrscheinlich schon so einige Dosen heutzutage drin, zu dieser Tageszeit. Aber vielleicht denken wir alle mal darüber nach, woher das dunkle Getränk eigentlich kommt. Ja, Südamerika fällt einem da ja vielleicht ein. Das ist aber nur die halbe Wahrheit. So richtig spielt die Musik in Sachen Kaffee nämlich gerade in Afrika, genauer gesagt in Kenia. Karin Bench hat dort mit Menschen mitten im Kaffee-Boom gesprochen.
17: Dan Duarte läuft durch die Reihen seiner Kaffeeplantage. Vor 3 Jahren hat er den Betrieb übernommen, in dritter Generation. Deshalb hat er seine Firma Guka genannt. Das bedeutet Großvater auf Kikuyu. Der Grund, warum Dan hier eingestiegen ist, ist der Kaffeeboom in Kenia. Deutlich mehr Leute hier trinken Kaffee. Ich denke, Cafés haben eine große Rolle gespielt. Sich auf einen Kaffee zu treffen, ist mittlerweile üblich geworden. Ebenso wie eine Kaffeekultur, die weltweit wächst. Und Kenia ist ein Teil davon. Hier wollen die Leute jetzt besseren Kaffee trinken. Früher hätten viele Leute in Kenia eher Tee getrunken, ein Erbe der britischen Kolonialmacht. Doch das hat sich geändert. Im Kaffeeland Kenia gibt es nun mehr Kaffeeliebhaber. Vor allem junge Leute haben den Kaffee groß gemacht, sagt Dan. Wenn ich schätzen müsste, würde ich sagen, dass rund 70% des Kaffeewachstums auf die jüngere Generation zurückgeht. Aber auch meine Eltern, die früher jeden Tag Tee getrunken haben, trinken heute jeden Morgen Kaffee. Anstatt rohe Kaffeebohnen ins Ausland zu exportieren, zum Beispiel nach Deutschland, lässt Dan sie rösten und verkauft den Kaffee im eigenen Land. Der Jungunternehmer erzählt, dass er für gerösteten Kaffee 3- bis 4-mal so viel Geld pro Kilogramm bekommt wie für Rohkaffee. Auch deshalb gehört er zu den vielen kleinen Kaffeebetrieben, die in Kenia aus dem Boden schießen. Da die Kaffeekultur wächst, können wir zu den Leuten gehören, die hochwertigen gerösteten Kaffee produzieren. Was früher ausschließlich für den Export bestimmt war, ist jetzt auch für die Leute in Kenia verfügbar.
0: Something that may have been reserved for export is now available to Kenyans locally.
17: Dan Duati geht in ein Gewächshaus hinein. Darin befindet sich ein Verschlag, der mit dünnem weißem Stoff bezogen ist. Darin summen hunderttausende kleine Fliegen. Das sind schwarze Soldatenfliegen. Die Larven können Abfall von Gemüse und Obst in einen sehr guten biologischen Dünger verwandeln. Die Fliegen selbst sind gutes proteinhaltiges Futter für unsere Hühner. Dan ist froh, dass er auf Kompost setzt, denn die Preise für chemischen Dünger sind seit dem Iran-Krieg deutlich gestiegen. Auch bei den Spritzmitteln setzt der Unternehmer auf Bio. Für Dan Duarte ist es wichtig, dass nicht nur kenianische Kunden Kaffee trinken, sondern auch die Kaffeebauern, die für ihn arbeiten. Eine von ihnen ist Eunice Njeri. Sie arbeitet seit Jahrzehnten auf ihrer Kaffeeplantage, wie schon ihre Eltern. Heute probiert Eunice zum ersten Mal den Kaffee, der aus ihren Bohnen gemacht wurde. Ein ganz besonderer Moment für sie. Mein erster Eindruck ist, dass die Kaffeefarbe sehr schön ist. Und der Kaffee duftet süß und schmeckt gut. Jetzt bin ich sehr, sehr glücklich.
15: Ja, so I'm happy. Very happy.
17: Dan wird weitermachen mit seinem kleinen Unternehmen. Denn für ihn ist Kaffee nicht nur Geschäft, sondern wie für viele Kenianer auch Leidenschaft.
2: Karin Bentsch berichtet über den Kaffeeboom in Kenia. Florian Ross braucht keinen Kaffee mehr, der ist topfit. Florian, wie wird der Abend und die Nacht?
18: Ja, heute Abend haben wir es noch mit einzelnen Schauern in Sachsen zu tun. Vor allem entlang der Elbe und Richtung Spree gibt es die noch, fallen aber mehr und mehr in sich zusammen. Auch die Wolken, die da noch dranhängen, werden weniger. Das heißt, uns steht eine teilweise klare Nacht bevor.
2: Das heißt kalt, oder?
18: Heißt kalt, richtig. Gut aufgepasst. Plus 5 bis minus 2 Grad die Tiefstemperaturen. Bodenfrost kann es geben. Und streckenweise wird sich dann vor allem in den Morgenstunden auch Nebel breit machen.
2: Wird's ja glatt?
18: Nicht wirklich, nein.
2: Okay. Wie warm wird es morgen
18: dann? Ja, morgen geht es dann wieder rauf, je nachdem, ob und wie lange die Sonne durchkommt, auf Höchsttemperaturen zwischen 11 und 17 Grad. Den meisten Sonnenschein gibt es in Sachsen, noch nicht von Beginn an. Gerade vom Dresdner Raum bis in die Oberlausitz, der Nebel zu Beginn noch relativ zäh, wird sich aber bis zum Mittag auch hier auflösen. Dann scheint die Sonne erstmal in ganz Mitteldeutschland. In Sachsen-Anhalt und Thüringen allerdings zieht es sich dann am Nachmittag wieder zu. Hier ist dann gebietsweise auch leichter Regen möglich, kann am Abend dann auch den Westen Sachsens erreichen. Sonst im Freistaat noch trocken. Der Wind dazu weht schwach bis mäßig, kommt aus südlichen Richtungen zu uns.
2: Das Wetter mit Florian Rost. Dankeschön. Und so geht's hier gleich weiter. Eine bundespolitische Frage. Wie geht's weiter mit der CDU? Und welche Reaktionen gibt es nach dem Rücktritt von Bärbel Baas von der SPD? Irgendwie hängt ja auch alles miteinander zusammen. Weshalb ich auch alles besprochen habe mit unserer ARD-Hauptstadtkorrespondentin Dagmar Pepping. Gleich hier das ausführliche Gespräch und dann noch ein paar weitere Infos zu dem Nachfolger von Bärbel Baas, Alexander Schweizer. Den stellen wir Ihnen etwas näher vor.
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21: Um 18 Uhr mit Renato Bodenburg. Die CDU im Landtag von Sachsen-Anhalt will bei der Wahl zum Ministerpräsidenten möglicherweise den Saal verlassen. Wie aus einer Mitteilung hervorgeht, schlägt das der geschäftsführende Vorstand vor. Ein entsprechender Beschluss soll demnach morgen in der Fraktionsversammlung gefasst werden. Fraktionschef Sven Schulze erklärte, die Vorwürfe gegen CDU-Abgeordnete hätten Grenzen überschritten. Eine Unterstützung für die AfD schließe man weiterhin aus. In der vergangenen Woche war der AfD-Politiker Tobias Rausch mit 48 Stimmen zum Landtagspräsidenten gewählt worden. AfD und BSW haben zusammen aber nur 44 Stimmen. CDU-Chef Friedrich Merz hat Vorwürfe zum Umgang mit Bärbel Baas zurückgewiesen. Merz sagte, die CDU habe in den vergangenen Wochen immer wieder ihr Mitgefühl zum Ausdruck gebracht. Wenn notwendig, seien Meinungsverschiedenheiten in der Sache ausgetragen worden. Arbeitsministerin Bärbel Baas hatte ihren Rücktritt mit der Trauer nach dem Tod ihrer Stieftochter begründet. Sie verwies aber auch auf öffentliche Angriffe aus den Reihen des Koalitionspartners. Neuer Bundesarbeitsminister soll der rheinland-pfälzische SPD-Fraktionschef Alexander Schweizer werden. Über die neue SPD-Führung wird bei einem Sonderparteitag im Dezember oder Januar entschieden. Der ukrainische Präsident Volodymyr Zelensky hat erhebliche Zweifel an der von den USA verkündeten sogenannten Energiewaffenruhe geäußert. Zelensky erklärte, dass Russland den Vorschlag nicht akzeptiere. Allein heute seien 6 ukrainische Energieanlagen angegriffen worden, darunter ein Kraftwerk in Kiew. US-Präsident Donald Trump hatte gestern erklärt, Russland und die Ukraine hätten zugestimmt, Angriffe auf die Energieinfrastruktur einzustellen. Bei Banküberweisungen funktioniert die Überprüfung des Empfängernamens nach Einschätzung von Verbraucherschützern nicht ausreichend. Der Bundesverband der Verbraucherzentralen kritisierte die Ausgestaltung der seit einem Jahr vorgeschriebenen Warnung. Weil lediglich die exakte Zeichenfolge abgeglichen werde, gebe es viele Fehlalarme, beispielsweise wenn der zweite Vorname fehle. Wer immer wieder solche Fehlalarme erhalte, klicke den Hinweis irgendwann einfach weg. Die Verbraucherschützer fordern deshalb technische Nachbesserungen. Die Thüringer Polizei hat bei einer europaweiten Kontrollwoche zahlreiche Verstöße registriert. Nach Angaben der Beamten wurden insgesamt knapp 3.700 Fahrzeuge kontrolliert. Dabei seien 100 Verstöße gegen die Gurtpflicht festgestellt worden. 88 Mal hätten die Fahrer am Steuer ihr Handy benutzt. Auch Alkohol und Drogen.

0: minus 2 Grad, regional Bodenfrost. Morgen nach Nebel zeitweise Sonne, im Verlauf von Sachsen-Anhalt und Thüringen her wieder mehr Wolken und hier in der zweiten Tageshälfte zeitweise leichter Regen. Höchstwerte 11 bis 17 Grad. Am Mittwoch besonders in Sachsen zunächst noch einzelne Schauer, später aufgeheitert. Kaum Temperaturänderung. MDR-Verkehrsdienst. A2 Richtung Hannover zwischen Irxleben und Marienborn-Helmstedt. 16 Kilometer Stau und stockender Verkehr. Sie brauchen hier 2 Stunden länger. Geblitzt wird auf der A9 Richtung München zwischen Bad Dürrenberg und Kreuz-Rippachtal und auf der A14 Richtung Schwerin zwischen Lüderitz und Stendal. Soweit der MDR-Verkehrsdienst. 18.04 Uhr.
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2: Im Studio Hallo Gries. Schönen guten Abend. Auch diese Politikwoche beginnt sehr, sehr unruhig. Die CDU-Fraktion hat das Wochenende in einer Klausur zusammengesessen, um mit sich selbst ins Reine zu kommen. Und in der SPD tritt Bärbel Baas mit sofortiger Wirkung zurück. Sowohl als Arbeitsministerin als auch gleichzeitig als SPD-Chefin. Und begründet das öffentlich mit dem Tod ihrer Stieftochter und auch mit öffentlichen Angriffen auf sich selbst. Auch aus den Reihen des Koalitionspartners der Union. Und diese ganze Gemengelage habe ich sortiert mit unserer Hauptstadtkorrespondentin Dagmar Pepping. Hallo nach Berlin.
3: Ja, hallo.
2: Ich würde gerne mit der CDU anfangen. Die hat ja ihre Klausurtagung beendet. Sie wollte klären, wie sie aus dem Tal der Tränen rauskommt, wie es weitergehen soll. Hat sie es denn geklärt?
3: Ich glaube, das Ganze war die letzten 2 Tage so eine Art Selbstvergewisserungsveranstaltung. Es gibt ein Ergebnispapier von 4 Seiten, das hat den Titel Was jetzt passieren muss. Und da sind eben auf 4 Seiten viele Sachen aufgelistet, die wir eh schon wussten, was die CDU eigentlich in den nächsten Jahren in der Regierung will. Also sehr wenig Neues. Aber ich glaube, es ging insbesondere darum, sich nochmal zu vergewissern, dass man als Partei zusammenbleiben will, dass man weitermachen will in der Regierung mit Friedrich Merz als Kanzler. Und zumindest das, was hören wir, soll geklappt haben. Man sei enger zusammengerückt. Es gab jetzt auch in den letzten Tagen kaum noch Kritik an Friedrich Merz hinter vorgehaltener Hand. Also da ist ein bisschen Ruhe eingekehrt. Und das war, glaube ich, auch das große Ziel dieser Veranstaltung.
2: Und abgesehen vom mit sich selbst ins Reine kommen, geht es ja darum, was passiert jetzt mit der Regierungspolitik? Also wird die CDU das Reformtempo zusammen mit der SPD verschärfen oder wird sie ihren Kurs gegenüber der SPD verschärfen, was das Reformtempo dann verlangsamen dürfte? Also wohin geht die Reise?
3: Ja, gute Frage. Der Kanzler hat gesagt, er möchte gerne, dass etwas mehr Tempo reinkommt. Da war ja auch in den letzten Wochen maßgeblich an Bärbel Baas Kritik laut geworden aus Reihen von CDU und CSU. Man hat sie versucht, ja, fast schon als Blockiererin darzustellen, hat immer wieder gesagt, geben Sie uns jetzt endlich Gesetzentwürfe, mit denen wir arbeiten können im Parlament. Und da war durchaus ja laute Kritik zu hören. Jetzt ist die Frage, wie es weitergeht mit dem neuen Arbeits- und Sozialminister Alexander Schweizer, wechselt ja von Mainz jetzt in die Bundespolitik, wie der das Amt ausführen wird. Und dann ist natürlich auch die Frage, wer wird jetzt eigentlich Nachfolgerin von Bärbel Baas an der Parteispitze? Da war ja heute dann auch die nächste Überraschung, dass Lars Klingbeil sagte, bis Ende des Jahres, vielleicht bis Mitte Januar erst, soll es einen Sonderparteitag geben und da wird die gesamte Parteispitze sich neu zur Wahl stellen. Also auch die Frage ist, ob es für Lars Klingbeil weitergeht. Wer sind überhaupt in den nächsten Monaten diejenigen, die Friedrich Merz an der SPD-Spitze sozusagen gegenüber sitzen in Koalitionsausschüssen? Das ist ja alles nicht auf Dauer geklärt. Deswegen ist für mich momentan nicht absehbar, ob es schneller geht oder ob man sich noch mal stärker miteinander verhakt. Das finde ich ist völlig offen.
2: Wenn wir über die Causa Bärbel Baas reden, die gehörte ja dem linken sozialpolitischen Flügel der SPD an. Jetzt also der ehemalige Ministerpräsident aus Rheinland-Pfalz. Wird denn das die Arbeit in der Koalition tendenziell erleichtern oder noch weiter verkomplizieren?
3: Da sind sich auch Unionsvertreter nicht einig. Die sagen, er ist als Ministerpräsident ein Pragmatiker gewesen. Das gibt sozusagen Unionspolitikern Zuversicht, dass man da zu schnellen Lösungen kommt. Andererseits sagen andere Leute wiederum, vergesst nicht, er kommt eher aus dem Gewerkschaftslager, war immer schon jemand, der zum Beispiel nicht wollte, dass die Rente mit 63, die sogenannte, dass die jetzt aufhören soll. Das ist ja ein Vorschlag der Rentenkommission. Also da ist man sich noch nicht so ganz sicher, welchen Alexander Schweizer man bekommt. Den pragmatischen Ministerpräsidenten, der war, oder eben jemanden, der jetzt durchaus versucht, eher in Anführungsstriche linke Position in der SPD durchzusetzen. Das ist noch völlig offen.
2: Irgendwie geht ja die Schere bei der CDU aber auch nach wie vor aufeinander, wenn ich das richtig verstehe. Sie wollen auf der einen Seite das Reformtempo verschärfen, wenn ich das so richtig interpretiere,

0: Wollen das alltägliche Leben der Menschen bezahlbar halten? Aber wie passt denn das dann mit den bisherigen Fehlern zusammen? Also beispielsweise alleinerziehenden Müttern den Unterhaltsvorschuss zu streichen. Also der neue Anspruch und die bisherige Politik, geht denn das irgendwie zusammen?
1: Naja, Sie sagen, ohne Wachstum in der Wirtschaft, das muss stärker werden, können wir sozusagen nicht genug Geld einnehmen an Steuern, um unseren jetzigen Status finanzieren zu können. Deswegen waren ja Ministerien gezwungen, jetzt mit dem Rasenmäher mehr oder minder Kürzungen vorzunehmen, zum Beispiel beim Unterhaltsvorschuss. Da ist ja auch zum Beispiel Karin Prien als Ministerin jetzt nicht unbedingt glücklich drüber. Aber man musste eben den Haushalt einigermaßen zusammenhalten. Und deswegen will man jetzt aber an die Sozialsysteme ran. Wenn man die nicht reformiert, zum Beispiel in der Rente, in der Pflege, werden die Kosten immer weiter explodieren. Und wenn wir da nicht genug Steuereinnahmen haben, ist das einfach überhaupt nicht mehr zu finanzieren. Und dann müsste man noch schärfer bei anderen Sachen kürzen. Das ist gerade das große Dilemma, in der die Regierung ist. Aber man will vor allen Dingen an die Sozialsysteme ran, sie reformieren, zukunftsfähig machen und dann hoffen, dass man dadurch auch sozusagen Arbeitskosten wieder senken kann, die Wirtschaft wieder besser in Schwung kommt, mehr Steuereinnahmen kommen, um dann eben sozusagen nicht weiter mit dem scharfen Messer reinschneiden zu müssen in Sozialprogramme.
0: Dagmar Pepping war das über all das, was an diesem Beginn der politischen Woche passiert ist in Berlin. Unsere Korrespondentin dort.
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0: 6:10 jetzt. Die Justiz in Deutschland geht einen weiteren Schritt, um sich gegen Verfassungsfeinde abzusichern. Durch eine Gesetzesänderung soll künftig schärfer kontrolliert werden, wer als Schöffin oder Schöffe eingesetzt wird und damit ja auch Recht sprechen kann. Bianca Schwarz.
3: Für Berufsrichterinnen und Richter gilt das ohnehin schon. Zum Richter darf nur eine Person berufen werden, bei der sicher ist, dass sie für die freiheitlich-demokratische Grundordnung einsteht. Das heißt, hauptberufliche Richterinnen und Richter müssen jederzeit für den Schutz der Menschenwürde, der Demokratie und der Rechtsstaatlichkeit eintreten. Dieser Grundsatz soll bald auch für ehrenamtliche Richterinnen und Richter gelten. Das hat Bundesjustizministerin Stefanie Hubig von der SPD bekannt gegeben. Extremisten und Verfassungsfeinde hätten in der Justiz nichts verloren, so Hubig. Zusätzlich wird in dem Gesetzentwurf neu geregelt, dass Schöffinnen und Schöffen nach Ablauf ihrer Amtszeit noch so lange im Amt bleiben, bis Nachfolger gewählt sind. So soll sichergestellt werden, dass die Justiz weiterarbeiten kann, auch falls eine Schöffenwahl blockiert werden sollte. Ehrenamtliche Richterinnen und Richter ohne juristische Ausbildung spielen im deutschen Justizsystem eine wichtige Rolle. Gemeinsam mit Berufsrichtern entscheiden sie über Schuldspruch und Strafbemessung. In der Strafjustiz nennt man sie Schöffinnen und Schöffen, aber auch in anderen Bereichen kommen ehrenamtliche Richter zum Einsatz, zum Beispiel bei Arbeits- oder Sozialgerichten.
0: Bianca Schwarz war das. Der russische Angriffskrieg geht mit großer Härte und Brutalität weiter. Die Europäische Union reagiert mit neuen Sanktionen. Diesmal trifft es 1600 Menschen und Organisationen, die den Krieg unterstützen. Darunter Politiker, Unternehmen, die Drohnen und Kriegsgerät herstellen. So ein großes Sanktionspaket gab es bislang noch nie. Deshalb die Frage an unsere Korrespondentin in Brüssel, Katrin Schmidt. Das sind jetzt nicht die ersten Sanktionen. Haben die überhaupt eine Wirkung?
4: Auf jeden Fall zeigt das Wirkung. Also die Liste der sanktionierten Personen und Organisationen ist nun auf 4.500 angewachsen mit dem heutigen Tag. Das heißt, auch jetzt schon ist die Geschäftstätigkeit von sehr vielen reichen, putinnahen Oligarchen in Europa eingeschränkt. Und das macht auf jeden Fall was aus. Das hat auch Auswirkungen auf die Kriegskasse von Putin. Wir haben ja auch zahlreiche Hinweise darauf, wie schlecht es inzwischen um die russische Wirtschaft bestellt ist. Dass das natürlich nach europäischer Sicht oder vor allem ukrainischer Sicht auch immer noch mehr sein könnte, ist auch klar. Denn noch führt ja der Kreml-Chef den Krieg unvermindert weiter. Was wir aber auch nicht wissen, ist, wie die Lage ohne die EU-Sanktionen wäre. Das ist jetzt eine hypothetische Frage. Darum hat Europa eben genau eine Möglichkeit, nämlich alles weiter zu versuchen, um den Druck auf Russland zu erhöhen. Helfen würde dabei natürlich auch, wenn die USA da konsequent weiter mit dabei wären. Und an dieser Konsequenz mangelt es ja gerade ein Stück weit.
0: Während sich die 27 EU-Staaten auf Sanktionen geeinigt haben, hat US-Präsident Trump gerade 300.000 Tonnen Diesel bei Putin bestellt. Da lacht sich doch ins Fäustchen, oder?
4: Die Reaktion von Putin auf die neue Sanktionsrunde der EU kennen wir noch nicht. Fakt ist einfach, die EU hat nun viele weitere Personen und Organisationen mit Einreise- und Geschäftsverboten belegt, die im sehr direkten Zusammenhang mit dem Krieg stehen. Also Brüssel versucht, Russland zunehmend dort zu treffen, wo es dem Kreml am meisten wehtut, bei den Verantwortlichen für den Krieg, bei den Drohnenherstellern, bei den Herstellern für ballistische Raketen, aber eben auch was Desinformation und auch Sabotageakte gegenüber der EU betrifft. Das ist das eine. Wie sehr dieser Diesel-Deal mit Trump der russischen Regierung auf der anderen Seite nun nützt, ist aus meiner Sicht nicht wirklich klar, aber eben auch nichts, was die EU in der Hand hat.
0: Neue EU-Sanktionen gegen Russland, die Informationen kamen von Katrin Schmidt. Die Bundesregierung geht auf Distanz zur Russland-Politik von US-Präsident Donald Trump. Auslöser ist diese gerade besprochene, angekündigte Vereinbarung über die Lieferung von russischem Diesel. In Berlin stößt das alles auf herbe Kritik. Markus Ambale.
2: Bundeskanzler Friedrich Merz macht in diplomatischer Sprache deutlich, was er vom sogenannten Diesel-Deal hält, nämlich nichts. Der Kanzler stellt klar, für Deutschland und für Europa kommt eine solche Entscheidung nicht in Frage. Merz fordert, an den Sanktionen gegen Russland nicht nur festzuhalten, sondern sie sogar noch zu verschärfen, wegen der russischen Angriffe auf die ukrainische Energieversorgung. Russland werde nur unter Druck verhandeln. Der Bundeskanzler verspricht außerdem, Präsident Selenskyj kann sich in dieser Lage auf Deutschland verlassen. Merz widerspricht damit Trumps Forderung, dass die Ukraine einen neuen Präsidenten brauche. Deutschland unterstützt die heute verhängten EU-Sanktionen gegen Russland. Außenminister Wadefuhl sieht darin einen beispiellosen Schlag gegen die Kriegswirtschaft von Präsident Wladimir Putin.
0: Markus Sambale war das. Und es ist gleich 18.15 Uhr. Unser Top-Thema zur Stunde, die CDU. Die CDU im Landtag von Sachsen-Anhalt will bei der Wahl zum Ministerpräsidenten möglicherweise den Saal verlassen. Das schlägt der geschäftsführende Vorstand vor. Hintergrund ist natürlich, dass in der vergangenen Woche der AfD-Politiker Tobias Rausch mit 48 Stimmen zum Landtagspräsidenten gewählt worden war. AfD und BSW haben aber nur 44 Stimmen zusammen. Weitere Meldung mit Renate Bodenburg.
5: Neuer Antisemitismusbeauftragte der Bundesregierung soll Katharina von Schnurbein werden. Das berichten Medien übereinstimmend. Sie ist seit 2015 Antisemitismusbeauftragte der EU-Kommission. Der Wechsel wird nötig, weil der bisherige Beauftragte auf Bundesebene, Felix Klein, nach 8 Jahren aus dem Amt scheidet. Am Bahnhof in Großröhrsdorf im Kreis Bautzen haben Unbekannte eine S-Bahn mit Steinen beworfen. Wie die Polizei jetzt mitteilte, wurde am Freitagabend zudem der Zugführer mit einer Taschenlampe geblendet. Der Fahrer leitete eine Notbremsung ein. Fahrgäste und das Zugpersonal blieben unverletzt. In der Folge fielen mehrere Züge aus. In Köln ist eine 16-Jährige mit einem Roboter sexuell missbraucht worden. Wie die Polizei mitteilte, war die Jugendliche zusammen mit 2 Freundinnen in einem Schnellrestaurant. Der Roboter habe sich von ihr von hinten genähert und am Gesäß berührt und Bewegungen ausgeführt. Den Roboter haben man 2 jungen Männern zugeordnet. Sie hätten den Vorfall gefilmt und ins Internet gestellt. Das Wetter. In der Nacht zunehmend aufklaren, später streckenweise Nebel, plus 5 bis minus 2 Grad. Morgen nach Nebel heiter, später von Westen her etwas Regen, 11 bis 17 Grad. MDR Aktuell Verkehrsdienst, A2 Richtung Hannover, zwischen Irxleben und Marienborn-Helmstedt. 16 Kilometer Stau und stockender Verkehr. Sie brauchen 1 Stunde und 30 Minuten länger. A4 Frankfurt Richtung Dresden, zwischen Bucha und Jena-Göschwitz steht ein defekter LKW im Jagdbergtunnel. A9 Richtung Berlin am Kreuz Rippachtal. In der Überfahrt zur A38 Richtung Göttingen steht ein defektes Fahrzeug auf der rechten Spur. Geblitzt wird auf der A9 Richtung München zwischen Bad Dürrenberg und Kreuz Rippachtal und auf der A14 Richtung Schwerin zwischen Lüderitz und Stendal. Soweit der MDR Aktuell Verkehrsdienst, 18.17 Uhr.
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0: Top-Thema heute. Bärbel Baas tritt von ihren Ämtern zurück, sowohl als Co-Vorsitzende der SPD als auch als Bundesministerin für Arbeit und Soziales. Und inzwischen ist auch der Nachfolger bekannt. Der ehemalige rheinland-pfälzische Ministerpräsident Alexander Schweizer soll Arbeitsminister werden. Deshalb stellen wir ihn ein wenig näher vor. Hier ist ein Porträt von Dirk Rodenkirch.
7: Alexander Schweizer ist nicht zu übersehen, egal wo er auftritt, mit seinen 2,06 Meter Körpergröße. Ganz hilfreich für jemanden, der sehr gerne im Mittelpunkt steht, der stets nach Macht strebt. Für den 53-jährigen Sozialdemokraten geht es auch lange Zeit immer nur nach oben. Juso-Chef, SPD-Generalsekretär, Fraktionschef, Landesminister. Der vorläufige Höhepunkt im Juli 2024. Die scheidende Ministerpräsidentin Malu Dreyer bietet Schweizer an, ihre Nachfolge anzutreten. Im Grunde von Tag 1 an geht es für ihn darum, den Posten des Regierungschefs in Rheinland-Pfalz auch zu verteidigen.
8: Das ist der Kampf meines Lebens. Ich komme nicht aus einer Familie, wo einem was geschenkt wurde. Mir hat keiner gesagt, du wirst mal Ministerpräsident. Und ich nehme das sehr stark auch als persönliche Herausforderung an, für all die Menschen, die auf mich setzen, diesen Kampf zu gewinnen.
7: Doch das geht bei der Landtagswahl im März krachend schief. Ausgerechnet mit Schweizer an der Spitze müssen die Sozialdemokraten erstmals nach 35 Jahren die Macht in Rheinland-Pfalz abgeben. Wahlsieg und Ministerpräsidentenamt gehen an die CDU. Für Schweizer ein herber Tiefschlag, den der dreifache Familienvater nur schwer verarbeitet. Sogar ein Rückzug aus der Politik scheint denkbar. Doch die SPD will ihn nicht gehen lassen.
8: Ich habe in den letzten Wochen wirklich zahlreiche Mails, Schreiben, SMS bekommen, viele Gespräche geführt von Kolleginnen und Kollegen außerhalb der Landtagsfraktion und aus der Landtagsfraktion, die mich genau darum gebeten haben, auch als Fraktionsvorsitzender zu kandidieren.
7: Neben dem Fraktionsvorsitz im Landtag übernimmt er auch den Posten als kommissarischer SPD-Landeschef. Wirklich glücklich wirkt Schweizer dabei nie, agiert er wie ein Schattenministerpräsident. Seit der Wahlniederlage wird über einen Wechsel des Südpfälzers nach Berlin spekuliert. Als möglicher Nachfolger von Parteichef Lars Klingbeil wird er ins Spiel gebracht. Kommentiert hat Schweizer die Gerüchte nicht, dafür umso schärfer die Arbeit von Kanzler Friedrich Merz. Nun ist es der Job als Arbeits- und Sozialminister in der Bundesregierung, der Schweizer nach Berlin lockt. Das Ressort kennt er bestens als ehemaliger Landesminister für Arbeit und Soziales. Menschen in Rheinland-Pfalz halten ihn für eine gute Wahl als Nachfolger von Bärbel Baas.
9: Ich find gut, dass wir einen Rheinland-Pfalz als Nachfolger oder beziehungsweise, dass der gewählt worden ist jetzt. Und er hat bisher hier bei uns in Rheinland-Pfalz einen guten Job gemacht.
10: Gut, der Schweizer hat ja hier in Rheinland-Pfalz ein gutes Bild hinterlassen und ich glaube, das ist ein würdiger Nachfolger. So, ja. Dem traue ich das zu, klar.
11: Also ich finde es gut, dass er den Job jetzt antreten will. Er macht ja hier einen guten Job in Rheinland-Pfalz und ich wünsche ihm alles Gute. Toi, toi, toi.
0: Alexander Schweizer im Porträt von Dirk Rodenkirch war das. 18.20 Uhr ist es. Seit dem Ukraine-Krieg ist ja Heizen richtig teuer geworden. Aber jetzt eine gute Nachricht. Viele Fernwärmekunden von E.ON haben in den vergangenen Jahren offenbar zu Unrecht höhere Preise zahlen müssen. So hat jetzt das Oberlandesgericht Hamm entschieden. Und dieses Urteil, das könnte Auswirkungen auf zahlreiche Verbraucherinnen und Verbraucher haben. Philipp Reilon mit Einzelheiten.
12: Um bis zu 400% stiegen die Fernwärmepreise für E.ON-Kunden 2021 und 2022 an. Das Unternehmen erklärte das mit der Energiekrise und gestiegenen Marktpreisen. Für die Verbraucher kam der Anstieg überraschend, erinnert sich Manuel Mrochem.
13: Ja, das war erstmal ein Schock, als man diesen Brief aufgemacht hat. Und man hat erstmal geschluckt, sich in der Nachbarschaft umgehört und dann mitbekommen, ach, das ist kein Einzelfall.
12: Fernwärmekunden haben keine eigene Heizung im Keller. Die Energie für ihr Warmwasser kommt von einem kleinen Kraftwerk in der Nähe. Dafür haben sie einen Vertrag mit einem Energieunternehmen geschlossen. Den Anbieter einfach wechseln, wie es sonst bei Gas oder Strom in der Regel möglich ist, geht also nicht. Noch einmal Fernwärmekunde Manuel Mrochem aus Hamburg.
13: Wir kennen Nachbarn, die auch schon älter sind, die dann ihr Auto verkauft haben beispielsweise, um überhaupt diese Vorauszahlungen, die dann zu leisten waren monatlich, diese Abschläge überhaupt leisten zu können.
12: Gegen den Preisanstieg hat der Verbraucherzentrale Bundesverband eine Sammelklage vor dem Oberlandesgericht Hamm eingereicht. Zwar sei ein Preisanstieg bei Fernwärme grundsätzlich möglich, E.ON habe den aber falsch und damit unzulässig berechnet, so der Vorwurf. Konkret griff der Verband die E.ON-Vertragsklauseln aus bundesweit über 20 Gebieten an. Für drei konkrete Gebiete hat das Gericht der Verbraucherzentrale nun Recht gegeben. In Hamburg, Lohbrügge Nord, Erkrath-Hochdahl in NRW und Schwalbach-Limes in Hessen habe E.ON falsch gerechnet. Dabei geht es um zwei Berechnungsfaktoren. Einmal um die tatsächlich gestiegenen Kosten für E.ON und zweitens die Entwicklung auf dem Wärmemarkt insgesamt. Daniel Große-Kroll, Pressesprecher des Oberlandesgerichts Hamm.
14: Und die Frage ist, in welchem Verhältnis sollen diese beiden Elemente zueinander stehen? Das wurde festgestellt, allerdings in Bezug auf diese drei konkreten Versorgungsgebiete. Das Gericht ist der Meinung, grundsätzlich müssen Kosten und Marktelement etwa 50% gewichtet sein.
12: Ob E.ON gegen diesen Grundsatz insgesamt verstoßen, verstoßen hat oder nicht, konnte das Gericht aber nicht feststellen. Dazu Patrick Schneckenburger, Geschäftsführer von E.ON Energy Solutions, nach dem Urteil in Hamm.
15: Entscheidend ist eine Preisgestaltung, die für unsere Kundinnen und Kunden transparent, nachvollziehbar und rechtssicher ist. Wichtig ist, das Oberlandesgericht Hamm hat heute keine generelle Unwirksamkeit der Preisgestaltung von E.ON festgestellt.
12: Allerdings argumentiert das Gericht dabei sehr formal, nicht inhaltlich. Ob die Preisklauseln in anderen Gebieten auch rechtswidrig waren, konnte das Gericht nicht sagen. Für die Verbraucherzentrale sei das Urteil daher ein wichtiger Etappensieg. Ronny Jahn vom Verbraucherzentrale Bundesverband.
16: Das Urteil des Oberlandesgerichts Hamm hat auch auf die gesamte Fernwärmebranche Auswirkungen. Da die vom Gericht ausformulierten Anforderungen an die Gestaltung von Preisänderungsklauseln auch von anderen Versorgern nicht eingehalten werden.
12: Gegen das Urteil aus Hamm möchte die Verbraucherzentrale in Revision gehen. So sollen auch E.ON-Kunden aus den anderen Versorgungsgebieten direkt davon profitieren können. Profitieren können grundsätzlich alle, die sich für die Sammelklage angemeldet haben. Bundesweit sind das über 7.500 Verbraucher.
0: Philipp Reilund war das.
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0: 18.24 Uhr. Was sollen und was dürfen Lehrer tun, wenn Schüler aggressiv werden? Sollen sie Kinder festhalten dürfen, aus dem Zimmer zerren, vielleicht sogar noch weitergehen? In Dänemark findet die Regierung, die Lehrer sollten mehr Möglichkeiten haben und notfalls auch körperlich eingreifen. Und deshalb hat sie einen Gesetzentwurf auf den Weg gebracht, der für Diskussionen sorgt. Die Frage an Arne Bartram, unseren Korrespondenten für Skandinavien. Was genau ist da geplant?
17: Die dänische Regierung, die will jetzt klarer regeln, wann Lehrer körperlich überhaupt eingreifen dürfen. Bis jetzt ist das nur erlaubt, wenn Schüler sich selbst oder andere gefährden. In Zukunft soll das auch möglich sein, wenn Schüler den Unterricht zum Beispiel erheblich stören oder andere Kinder psychisch fertig machen, also zum Beispiel massiv beleidigen. Lehrer könnten dann körperlich eingreifen, indem sie einen Schüler bzw. eine Schülerin zum Beispiel aus dem Klassenraum rausführen. Voraussetzung ist, dass andere mildere Maßnahmen nicht ausreichen. Und es geht also ausdrücklich nicht darum, dass jetzt zum Beispiel die Prügelstrafe wieder eingeführt werden soll.
0: Was verspricht sich denn die Regierung von diesem härteren Durchgreifen, Vorgehen?
17: Die dänische Regierung, die sagt, dass sie auf ein Problem damit reagiert. Viele Lehrerinnen und Lehrer, die berichten, dass die Gewalt an den Schulen in Dänemark ein immer größeres Problem ist, vor allem auch gegen die Lehrer selbst. Die Lehrergewerkschaft begrüßt deshalb den Vorschlag. Kritiker warnen aber, dass körperliches Eingreifen das Vertrauensverhältnis zwischen Lehrern und Schülern beschädigen könnte. Körperliches Eingreifen soll aber auch nach dem neuen geplanten Gesetz ausdrücklich nur das allerletzte Mittel bleiben. Und das Ganze muss auch erst noch vom Parlament beschlossen werden.
0: Also Lehrer könnten unter Umständen auch körperlich eingreifen, so will es die dänische Regierung. Arne Bartram informierte. Die allermeisten Eltern sind ja wohl davon überzeugt, dass ihr Kind zu viel am Smartphone hängt. Die Diskussion um ein Social-Media-Verbot für unter 14-Jährige und die Pläne für ein Handyverbot an Schulen machen deutlich, Smartphones einerseits ein Muss im Alltag, aber andererseits birgt es eben auch viele Risiken. Und das auch für Erwachsene, zeigt jetzt eine aktuelle Studie. Sylvain von Liebe berichtet.
18: 32% der Männer und 29% der Frauen zwischen 18 und 65 Jahren zeigen ein pathologisches, suchtartiges Nutzungsverhalten ihres Smartphones. Das ist das Ergebnis des Forschungsprojekts Kikunu, das unter anderem vom Bundeswirtschaftsministerium gefördert wurde. Je jünger die Befragten waren, desto mehr sind betroffen. Bei den 18- bis 29-Jährigen nutzen 55% ihr Smartphone so exzessiv, dass sie Suchtmerkmale aufweisen und sich die Nutzung negativ auf ihre Gesundheit auswirkt. Bei den 30- bis 39-Jährigen sind es noch 40% und bei den zwischen 60- und 65-Jährigen immerhin noch 15%. Die meisten geben in der Befragung an, durch den Gebrauch ihres Smartphones Nacken- und Rückenschmerzen sowie Gedächtnisprobleme und Konzentrationsschwierigkeiten zu haben. Aber auch schwerwiegendere gesundheitliche Probleme wie etwa Angststörungen oder Depressionen können mit einer exzessiven Handynutzung zusammenhängen. Für die Studie wurden Daten von rund 1300 Teilnehmenden ausgewertet, die per Fragebogen und mit Hilfe von Apps erhoben wurden. Repräsentativ ist die Erhebung jedoch nicht. Die Teilnehmenden wurden vor allem über das Internet rekrutiert, was einige Bevölkerungsgruppen möglicherweise ausschließt.
0: Sylvain von Liebe war das. Jetzt zu Florian Rost ins Wetterstudio. Hallo Florian.
19: Hallo Hanno.
0: Wie wird denn der Abend oder wie ist er?
19: Tja, der Abend, der sieht doch über weite Strecken relativ ruhig aus. Wir haben es zwar immer noch mit höhenkalter Luft über Sachsen zu tun, da sind noch einzelne Schauer zwischen Pleiße, Elbe und Spree unterwegs. Die fallen jetzt aber in sich zusammen. Der Luftdruck steigt, die Wolken verschwinden, heißt aber auch, dass uns eine recht kalte Nacht ins Haus steht. Die Temperaturen sinken auf plus 5 bis minus 2 Grad. Streckenweise gibt es Bodenfrost und in den Morgenstunden hier und da auch Nebel.
0: Da muss man das Auto ja wieder vorheizen.
19: Ja.
0: Wie wird es dann morgen? Warm wird es
19: dann? Da wird es dann doch wieder etwas wärmer als heute. Je nach Sonnenscheindauer gibt es Höchsttemperaturen zwischen 11 und 17 Grad. Ist eine große Spanne. Heißt im Umkehrschluss, dass die Sonne nicht überall gleich lang scheinen wird. Gucken wir zunächst mal nach Sachsen. Hier geht es in den östlichen Landesteilen mit Nebel in den Tag hinein, der sich bis zum späten Vormittag halten kann. Ansonsten scheint im Freistaat bis zum Nachmittag die Sonne. Erst dann wird es dann von Westen her etwas wolkiger. In Sachsen-Anhalt und Thüringen geht es auch mit Sonne los. Hier kommen die Wolken aber deutlich schneller an und am Nachmittag kann es hier auch stellenweise leicht regnen. Der Wind dazu kommt meist schwach aus südlichen Richtungen.
0: Das Wetter mit Florian Rost. Danke dir.
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0: So geht's hier weiter im Programm gleich. Nach dem Rücktritt von Bärbel Baas als Co-Vorsitzender und Arbeitsministerin meint unser Hauptstadtkorrespondent Georg Schwarte, dieser Fall sollte uns zu denken geben. Hier hören Sie gleich einen Kommentar zu dem Umgehen mit dem Fall.
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21: Um 18.30 Uhr mit Renato Bodenburg. Die CDU im Landtag von Sachsen-Anhalt will bei der Wahl zum Ministerpräsidenten möglicherweise den Saal verlassen. Wie aus einer Mitteilung hervorgeht, schlägt das der geschäftsführende Vorstand vor. Ein entsprechender Beschluss soll demnach morgen in der Fraktionsversammlung gefasst werden. Fraktionschef Sven Schulze erklärte, die Vorwürfe gegen CDU-Abgeordnete hätten Grenzen überschritten. Eine Unterstützung für die AfD schließe man weiterhin aus. In der vergangenen Woche war der AfD-Politiker Tobias Rausch mit 48 Stimmen zum Landtagspräsidenten gewählt worden. AfD und BSW haben zusammen aber nur 44 Stimmen. Bundeskanzler Friedrich Merz hat Vorwürfe der zurückgetretenen Bundesarbeitsministerin Bärbel Baas zurückgewiesen. Merz sagte, man habe Meinungsverschiedenheiten immer in der Sache ausgetragen, nie persönlich. In schwieriger Zeit habe man auch Mitgefühl zum Ausdruck gebracht. Baas hatte ihren Rücktritt unter anderem mit Angriffen aus den Reihen des Koalitionspartners begründet. Nach dem Tod ihrer Stieftochter fehle ihr die Kraft, um ihre Ämter weiter auszuüben. Die EU-Staaten haben einen Libanon-Einsatz beschlossen. Chefdiplomatin Kaya Kallas sagte, die Unterstützungsmission solle die Sicherheitskräfte im Land beraten und ausbilden. Ziel sei es, für mehr Stabilität zu sorgen. Nach Angaben von Diplomaten will sich auch Deutschland an dem Einsatz beteiligen. Im Libanon verfügt die pro-iranische Hisbollah-Miliz über erheblichen Einfluss. Nach einer Serie von Angriffen bleibt der internationale Flughafen der saudischen Hauptstadt Riad vorerst geschlossen. Nach einer behördlichen Mitteilung soll der Stopp bis Sonntag gelten. Bis dahin sollen weitere Sicherheitsmaßnahmen getroffen werden. Am Wochenende hatten die Houthi-Milizen den Flughafen mit Raketen, Marschflugkörpern und Drohnen beschossen. Insgesamt 13 Menschen kamen ums Leben. Bundeswirtschaftsministerin Katharina Reiche befand sich zu einer Konferenz in Riad und musste ihren Rückflug umplanen. In Frankreich hat ein groß angelegter Cyberangriff die Kühlanlagen von großen Supermarktketten gestört. Der Sprecher der Handelsgruppe Le Muscatère sagte, den Hackern sei es gelungen, Kühl- und Gefrierschränke in den Auftaumodus zu versetzen. Viele Produkte müssten nun entsorgt werden. Es soll auch zu Bränden gekommen sein. Die Abteilung für Cyberkriminalität der Staatsanwaltschaft von Paris übernahm die Ermittlungen. Das Wetter, die aktuellen Temperaturen. Hartern fast wolkenlos bei 13 Grad, Dresden wolkig 10, Eisenach wolkenlos 13, Erfurt wolkenlos 12, Gardelegen wolkenlos 13, Hoyerswerda wolkenlos 11, Magdeburg stark bewölkt 13, Neuhaus am Rennweg leicht bewölkt 8, Oschatz fast wolkenlos 10, Plauen leicht bewölkt 11, Wernigerode bedeckt 13 und Wittenberg wolkenlos bei 13 Grad. In der Nacht zunächst aufklarend und trocken, später streckenweise Nebel. Tiefstwerte plus 5 bis minus 2 Grad, regional Bodenfrost. Morgen nach Nebel zeitweise Sonne, im Verlauf von Sachsen-Anhalt und Thüringen her wieder mehr Wolken und hier in der zweiten Tageshälfte zeitweise leichter Regen. Höchstwerte 11 bis 17 Grad. Am Mittwoch, besonders in Sachsen, zunächst noch einzelne Schauer, später aufgeheitert und kaum Temperaturänderung. MDR aktuell Verkehrsdienst, A2 Richtung Hannover, zwischen Irxleben und Marienborn-Helmstedt, 16 Kilometer Stau und stockender Verkehr, plus 45 Minuten. A4 Frankfurt Richtung Dresden, zwischen Bucha und Jena-Göschwitz steht ein defekter LKW im Jagdbergtunnel. A9 Richtung Berlin, am Kreuz Rippachtal, in der Überfahrt zur A38 Richtung Göttingen, steht ein defektes Fahrzeug auf der rechten Spur. Geblitzt wird auf der A9 Richtung München, zwischen Bad Dürrenberg und Kreuz Rippachtal und auf der A14 Richtung Schwerin zwischen Lüderitz und Stendal. Soweit der MDR Aktuell Verkehrsdienst, 18.34 Uhr.
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0: Mit Hanno Gries im Studio, schönen guten Abend. Der Rücktritt von SPD-Chefin und Arbeitsministerin Bärbel Baas hat viele Menschen überrascht. Baas begründete ihren Schritt ja mit persönlichen Belastungen. Dazu gehören der Tod ihrer Stieftochter und anhaltende Anfeindungen im politischen Alltag. Und dieser Fall wirft damit auch grundsätzliche Fragen auf. Nämlich, wie rau ist der Ton in der Politik geworden? Wie brutal ist Politik? Was richtet das alles bei den Menschen an, die Verantwortung übernehmen? Unser Hauptstadtkorrespondent Georg Schwarte meint in seinem Kommentar, der Fall Baas sollte uns allen zu denken geben.
3: Jetzt ist wieder eine weg. Bärbel Baas. Wundgescheuert, verschlissen von dem, was wir Politik nennen. Ist halt so? Hartes Geschäft eben? Nein, ist halt nicht so. Sollte nie so sein. Wir alle, nicht nur die Politik, sollten heute mal kurz innehalten, nachdenken. Wollen wir so miteinander umgehen, in unserem Land, als Gesellschaft, als Mitmenschen, unerbittlich, über den Tod eines engsten Familienmitglieds hinaus? Ist halt so? Wenn eine erfahrene Bundespolitikerin der Mann, buchstäblich Mann, nicht erklären muss, dass es in der Politikküche heiß werden kann, wenn die hinwirft, weil sie keine Kraft mehr hat, dann stimmt etwas ganz grundsätzlich nicht mehr in dieser deutschen Politikküche. Wie dick, bitte, soll das Fell werden, das es braucht, um die Erbarmungslosigkeit zu ertragen? Wie hartleibig hätten wir unsere Politikerinnen und Politiker denn gern? Diese Bärbel Baas wurde von Unternehmern öffentlich ausgelacht, von Koalitionspartnern angefeindet, selbst von eigenen Leuten gab es die stille Frage, ob die Bärbel das wohl kann? Ist das wirklich Berufsrisiko, Zyniker zu werden, all das schlucken zu müssen? Wenn eine Bundesministerin und Co-Vorsitzende der SPD hinwirft, weil wir alle ihr nicht mehr die Zeit geben, zu weinen, zu trauern über einen geliebten Menschen, dann sollte dieser Politikbetrieb heute einmal innehalten. Nicht für ein stilles Gedenkminütchen, sondern für eine Neujustierung im Umgang miteinander. Nicht nur die Parteien, auch die Menschen, die im Netz immer so schnell, so meinungsstark und erbarmungslos urteilen. Naiv? Möglicherweise. Wahrscheinlich gilt schon jetzt bis hierhin und so weiter. Morgen schon. Dann sind diese Bärbel Baas und ihre Trauer vermutlich Geschichte. Manche werden möglicherweise zu Recht sagen, naja, sie hat auch Fehler gemacht, war nicht alles Gold, war nicht die beste Co-Vorsitzende. Und trotzdem sind wir alle, wir Menschen, wir Journalisten, der Politikbetrieb, jetzt ja schon wieder eine Personalie weiter. Wer wird Co-Chefin? Wie geht's mit der Koalition weiter? Bleibt Klingbeil oben? Ist die SPD noch zu retten? Solche Fragen halt. Aber sind wir noch zu retten? Wollen wir so sein? So unerbittlich, so gnadenlos? Wenn die SPD jetzt die Union attackiert, Manuela Schwesig diese CDU unmenschlich und rücksichtslos nennt, geht's ja gleich munter weiter. Mit diesem Teufelskreis aus Maßlosigkeit und Wut.
2: Eine Frau ist heute zurückgetreten, weil sie nicht mehr konnte. Man könnte natürlich sagen, ist doch niemand gestorben. Aber irgendwie eben doch. Und das macht diesen Fall zu mehr als einer Randnotiz im Allerlei des deutschen Politikbetriebes.
0: Das war die Meinung des Korrespondenten Georg Schwarte. Ob Klimaschutz oder Wohnungsbau oder jetzt die Folgen extremer Wetterereignisse, die immer häufiger werden, viele globale Probleme werden am Ende in den Städten besonders spürbar. Deshalb haben die Vereinten Nationen vor 6 Jahren das Forum der Bürgermeister ins Leben gerufen. Da beraten kommunale Spitzenvertreter aus aller Welt über gemeinsame Herausforderungen und Lösungen. Den Vorsitz hat derzeit der Heidelberger Oberbürgermeister Eckhard Würzner und der hat heute die 2-tägige Sitzung in Genf eröffnet. Und wir konnten ihn fragen, warum ist dieses Forum wichtig?
4: Also ich glaube, die Staatengemeinschaft merkt, dass nur diese nationalen Staaten oder die europäischen Staatengemeinschaftsstrukturen nicht alleine mehr ausreichend sind. Du kannst keine Antworten mehr auf die Fragen der Zukunft geben, wenn du nicht auch mit den Städten eng zusammenarbeitest. Und dafür ist es ganz entscheidend, denn das, was wir merken, ist, die Verantwortung in die da oben hat sich geändert. Es gibt eine immer größere Skepsis, ob die politischen Vertreter auf der Bundes-, auf der europäischen Ebene, auf der internationalen Ebene tatsächlich die Problemlage so erkennen, wie man sich das wünscht. Das Vertrauen schwindet, während das Vertrauen eigentlich an die lokale, regionale Ebene immer noch ungebrochen gut ist.
0: Und was können deutsche Städte von anderen Städten in der Welt lernen?
4: Fragen, wie sich politische Systeme schnell verändern können, wie sie auch die Gesellschaft verändern können, die treibt uns schon um. Und wie können wir Kolleginnen und Kollegen unterstützen? Wie können die uns unterstützen mit ihren Erfahrungen? Das Thema Sicherheit nehme ich heute ganz anders wahr als noch früher, weil durch die Berichte auch der Kolleginnen und Kollegen du sehr schnell merkst, wenn du dich dieser Thematik nicht intensiv auch widmest, verändert sich auch deine Stadtgesellschaft, wenn die Menschen sich nicht mehr sicher fühlen in der Metro, in den öffentlichen Nahverkehrsmitteln. Und das ist eine Reflexionsebene, die sehr wichtig ist.
0: Und was sind die bestimmenden Themen?
4: Also die Fragen, die ganz viele Kolleginnen und Kollegen umtreibt, ist die Frage Sicherheit in den Städten. Das ist ein Riesenpunkt, selbst von amerikanischen Kollegen. Sicherheit in den Städten ist bei uns in Deutschland nicht so der Schwerpunkt, aber in anderen Ländern extrem. Die Frage der Policy, also die Frage, wie wird gewählt, abgewählt, wie kann man verhindern, dass sich Systeme in eine falsche Richtung bewegen. Also Korruption spielt eine große Rolle. Wie können dann Aufträge vergeben werden, wenn man dort nicht ein gutes Rechtssystem hat? Also diese Grundfragen des gesellschaftlichen Zusammenlebens. Für uns ist es normal, wenn du dich ungerecht behandelt fühlst, gehst du zum Anwalt oder kannst auch vor Gericht deine Rechte einfordern. Das ist in ganz vielen Ländern überhaupt nicht der Fall.
0: Das sagt der Vorsitzende des UN-Bürgermeisterforums in Genf, der Heidelberger Oberbürgermeister Eckhard Würzler. So, jetzt geht's auf 18.41 Uhr.
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22: Mit Jan Günther, guten Abend. Nächstes Testspiel für die deutsche Fußballnationalmannschaft der Frauen. In Bremen heißt der Gegner morgen Japan. Christian Schulze.
23: Locker, gut gelaunt und voller Vorfreude präsentierten sich Deutschlands Fußballfrauen beim Abschlusstraining vor den leeren Rängen des Bremer Weserstadions. Dem Anpfiff gegen Asienmeister Japan vor den dann mindestens 25.000 Fans wird entgegengefiebert, denn die positiven Erinnerungen an den letzten Auftritt in der Hansestadt sind noch sehr präsent.
24: Wenn man so ein Spiel wie gegen die Niederlande abliefert, wenn die Stimmung so außergewöhnlich war, wie es eben an diesem Abend war, dann freut man sich, dass man wieder die Möglichkeit bekommt, hierher zu kommen.
23: Der Auftritt gegen die Niederlande in der Nations League vor rund 1,5 Jahren gilt bis heute als einer der besten unter Bundestrainer Christian Wück. Diesmal wartet mit Japan bewusst ein außereuropäisches Team, um sich mit Blick auf die WM in Brasilien im kommenden Sommer mit anderen Spielweisen vertraut zu machen. Der Asienmeister gilt als absolute Topmannschaft und wird Franziska Kett und Co. ordentlich fordern.
25: Wenn sie Zeit haben, wenn sie Platz haben, dann sind sie einfach kaum zu stoppen. Deswegen, glaube ich, müssen wir einfach unsere Stärken morgen auf den Platz bekommen und dann, glaube ich, werden die auch ihre Fehler machen und die müssen wir dann konsequent ausnutzen.
23: Der Respekt vor Japan ist groß, doch das Duell gegen einen WM-Mitfavoriten soll auf dem Weg zum Turnier in Brasilien helfen. Der bewusst gewählte Härtetest soll die Entwicklung der deutschen Mannschaft weiter voranbringen und darf, wie der letzte Auftritt in Bremen, gerne wieder positiv in Erinnerung bleiben.
22: In der Fußball Champions League steht in dieser Woche der zweite Spieltag der Ligaphase an. Nach dem 1:4 zum Auftakt in Como trifft RB Leipzig morgen zu Hause auf ein Team aus den Niederlanden. Thomas Kunze.
5: Nach diesem fulminanten 6:0 gegen Eintracht Frankfurt war die Stimmung in Leipzig schon überragend. Nachdem Trainer Martin De Michelis nun heute durchgezählt hat und feststellen konnte, dass weder auf dem Feld am Samstag noch bei der Kabinenparty danach irgendwelche Blessuren zu beklagen waren, da wurde die Leipziger Laune direkt noch besser. Vor dem ersten Heimauftritt in der Champions League morgen gegen Eindhoven.
7: Ja, die Personal ist wie am Wochenende. Gott sei Dank war keine Verletzung von dem Spiel. Deswegen der Spieler hat heute die Möglichkeit, immer zu regenerieren. Und ich glaube, morgen werden alle dabei zu sein.
5: Ja, auch die, die zuletzt noch etwas hinten dran waren. Brian Gruder zum Beispiel oder Rocco Reitz. Auch der wegen einer disziplinarischen Fehlleistung kurz mal suspendierte Johan Bakayoko, der gegen seinen Ex-Club wieder im Kader stehen wird. Das heißt nichts anderes, als dass Martin De Michelis noch die ein oder andere harte Entscheidung treffen muss, was den 23er-Kader betrifft. Gegner Eindhoven, trainiert von Ex-BVB- und Leverkusen-Coach Peter Boss, hat da etwas größere Sorgen. Mit Wanner, Pepi und Plea fallen gleich drei potenzielle offensive Stammkräfte aus.
22: Union Berlins zurückgetretener Nachwuchscoach Jens Hertel darf in den kommenden 8 Wochen keiner Tätigkeit als Trainer nachgehen. Dieses Urteil sprach der Kontrollausschuss des Deutschen Fußballbundes wegen 3er Fälle eines diskriminierenden, unsportlichen Verhaltens. Mehr von Thorsten vom Wege.
8: Insgesamt wurde der 57-Jährige sogar mit einer Sperre von 12 Wochen belegt. 4 davon wurden allerdings für den Zeitraum von 1 Jahr zur Bewährung ausgesetzt. Das Urteil ist rechtskräftig. Außerdem muss Hertel bis April 2027 an einem Konflikt- und Deeskalationstraining der zentralen Anlaufstelle für Gewalt-, Diskriminierungs- und Extremismusfälle oder einer vergleichbaren Institution teilnehmen. Der gebürtige Sachse hatte sich als U19-Trainer der Eisernen zuletzt im Trainings- und Spielbetrieb mehrmals diskriminierend geäußert, wofür er sich mittlerweile öffentlich bei der Mannschaft und dem Trainer- und Betreuerteam entschuldigt hat. Bereits am Sonntag hatte der frühere Chefcoach des 1. FC Magdeburg und von Erzgebirge Aue die Konsequenzen gezogen und war von seinem Amt zurückgetreten. Hertel wolle, so wörtlich, den Trainerberuf bis auf Weiteres nicht ausüben, schrieb Union Berlin in einer Pressemitteilung. Er habe Fehler gemacht und sei seiner Vorbildfunktion im Nachwuchsbereich nicht gerecht geworden, ergänzte Hertel selbst. Es sei allerdings nie seine Absicht gewesen, jemanden verbal zu verletzen oder zu diskriminieren.
0: Thorsten vom Wege war das. Und soweit der Sport. 18.45 Uhr haben wir es damit. Unsere Top-Meldung zur Stunde. Die CDU im Landtag von Sachsen-Anhalt will bei der Wahl zum Ministerpräsidenten möglicherweise den Saal verlassen. Das schlägt der geschäftsführende Vorstand vor. Hintergrund ist natürlich, dass in der vergangenen Woche der AfD-Politiker Tobias Rausch mit 48 Stimmen zum Landtagspräsidenten gewählt worden war. AfD und BSW haben zusammen aber nur 44 Stimmen. Weitere Meldungen mit Renate Bodenburg.
9: Estland hat ein neues Staatsoberhaupt. Die 51-jährige Juristin Ülle Madise hat im Parlament ihren Amtseid als Präsidentin abgelegt. Sie will an der klaren Westorientierung und an der Unterstützung der Ukraine festhalten. Der bisherige Präsident Alar Karis hatte sich nicht zur Wiederwahl gestellt. Bei einem Streit zwischen 2 Gruppen in Bielefeld sind Schüsse gefallen. Wie die Polizei mitteilte, erlitten 2 junge Männer Schussverletzungen, 1/3 Stichverletzungen. Keiner schwebe in Lebensgefahr. Der Vorfall ereignete sich auf dem Parkplatz eines Supermarkts. Die Hintergründe sind noch unklar. Bei den Giraffen im Magdeburger Zoo hat es Nachwuchs gegeben. Wie der Zoo mitteilte, brachte Giraffenkuh Shani ein weibliches Jungtier zur Welt. Es könne selbstständig gehen, folge der Mutter und trinke regelmäßig. Die Mutter kümmere sich sehr gut um ihr Kalb. In der Nacht zunächst aufklarend. Entschuldigung, das Wetter natürlich. In der Nacht zunächst aufklarend, später streckenweise Nebel, +5 bis -2 Grad. Morgen nach Nebel heiter, später von Westen her etwas Regen bei 11 bis 17 Grad. MDR aktuell Verkehrsdienst, A2 Richtung Hannover, zwischen Irxleben und Marienborn-Helmstedt, 11 Kilometer Stau und stockender Verkehr, +30 Minuten. A4 Frankfurt Richtung Dresden, zwischen Bucha und Jena-Göschwitz steht ein defekter LKW im Jagdbergtunnel. A9 Richtung Berlin, am Kreuz Rippachtal, in der Überfahrt zur A38 Richtung Göttingen, steht ein defektes Fahrzeug auf der rechten Spur. Und geblitzt wird auf der A9 Richtung München, zwischen Bad Dürrenberg und Kreuz Rippachtal und auf der A14 Richtung Schwerin zwischen Lüderitz und Stendal. Soweit der MDR Aktuell Verkehrsdienst, 18.47 Uhr.
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0: Es gibt angewandte Wissenschaft, die sich erst Generationen später auszahlt. Und für solche Forschung gibt es ein schönes Beispiel in Halle an der Saale, nämlich ein Feldversuch im wahrsten Sinne des Wortes, also ein Acker, auf dem seit dem 19. Jahrhundert gemessen und ausgewertet wird. Der Acker liefert heute Antworten, nach denen zu Beginn des Versuchs noch niemand gefragt hat. Die Martin-Luther-Uni Halle-Wittenberg hat jetzt die Langzeitdaten des Ackers veröffentlicht und Robert Rönsch aus der ARD-Wissenschaftsredaktion hat mit einer Forscherin darüber gesprochen.
11: 1862 wurde Julius Kühn in Halle Deutschlands erster Professor für Landwirtschaft. 16 Jahre später begann er auf einem Acker im Osten der Stadt, den er sich sogar gekauft hatte, damit ihm niemand reinreden kann, einen Feldversuch. Kühn wollte vor allem wissen, ob mineralischer Dünger den Stallmist ersetzen kann. Dafür teilte er das Feld in Parzellen, die unterschiedlich oder auch gar nicht gedüngt wurden und das über alle Jahre hinweg immer gleich. Jana Machold, Professorin an der Uni Halle, ist gewissermaßen Kühns Nachfolgerin. Sie leitet die Arbeitsgruppe, die an dem Getreide forscht, das man heute den ewigen Roggen nennt.
13: Das ist der zweitälteste Dauerfeldversuch der Welt und der älteste in Deutschland. Das macht so viel Spaß, mit dem ewigen Roggen zu arbeiten, weil man natürlich durch diesen Blick zurück auf eine ganze Reihe von zum Beispiel klimatischen Veränderungen schauen kann, ne? Oder auch Veränderungen im Boden, Erträge natürlich vom Roggen. Das kann man gar nicht reproduzieren.
11: Eine Parzelle bekommt seit 1878 nichts. Keinen Mist, keinen Mineraldünger, nicht ein Gramm. Im Herbst sieht man davon nichts.
13: Aber zum Frühjahr hin und zum Frühsommer hin, da sieht man dann sehr deutlich die Unterschiede. Das heißt, die ungedüngte Variante ist natürlich immer am schlechtesten, steht so dürftig da, sehr spärlich, wenig Ertrag, na klar. Das tut einem dann schon manchmal leid. Dann auch die Variante, die keinen Stickstoff gedüngt bekommt, die sieht auch nicht viel besser aus.
11: Kühns Ursprungsfrage ist längst beantwortet. Mit Mineraldünger geht es auch. Aber sein Acker beantwortet heute Fragen, die Kühn noch gar nicht stellen konnte. Zum Beispiel, wie lange sich ein Boden merkt, was man ihm gegeben hat. Eine Parzelle bekam bis 1953 Stallmist und seitdem nichts mehr. Trotzdem hat sie mehr Ertrag als die Parzelle, die nie etwas bekommen hat.
13: Was mich überrascht hat, ist zum Beispiel auch diese Nachwirkungseffekte von der Stallmistdüngung, die dann weggelassen wurde, dass das so lange noch nachhalt im Boden. Also der Boden hat ein sehr starkes Gedächtnis.
11: Kühn hat noch etwas eingerichtet, eine Wetterstation seit 1878 am selben Ort. Die Zahl der heißen Tage hat sich seither verdoppelt. Und was die letzten großen Dürrejahre angerichtet haben, hat man auf dem Acker auch gesehen.
13: Meistens sieht man den stärksten Ertragsrückgang in den sehr gut gedüngten Varianten, weil die natürlich sagen, boah, ich hätte alle Nährstoffe zur Verfügung, aber was anderes ist ertragslimitierend, nämlich die klimatischen Stressoren. Und dann können sie ihr Potenzial überhaupt nicht entfalten.
11: Dass es diesen Acker noch gibt, ist nicht selbstverständlich. Zwei Weltkriege hat er überstanden, fünf verschiedene Gesellschaftsordnungen erlebt und immer wieder herrschte und herrscht Sparzwang.
13: So ein Versuch kostet ja auch sehr viel Ressourcen und Geld ist Mangelware. Gerade in Sachsen-Anhalt, gerade bei uns auch an der Universität, man muss dann gut argumentieren. 2007 wurde er auch deswegen unter Denkmalschutz gestellt und damit auch wirklich gesichert, auch für die kommenden Jahre.
11: In zwei Jahren wird Julius Kühns Acker 150 Jahre alt. Kühn wollte vor allem wissen, was Dünger bewirkt. Heute fliegen Drohnen über die Parzellen und machen Spektralaufnahmen und aus den Bodenproben wird das Erbgut der Kleinstlebewesen ermittelt. Der ewige Roggen von Halle zeigt, dass sich Geduld auszahlt, manchmal über Generationen hinweg.
0: Robert Rönsch war das aus der Wissenschaftsredaktion. Das kennen Sie ganz sicher. Sie warten an der Supermarktkasse, Ihr Blick schweift da so nochmal rum und dann liegt da ganz zufällig, perfekt platziert, so ein Lieblingsschokoriegel. Klar greift man dazu, obwohl man vorher ja im Laden extra nicht in den Süßwarengang abgebogen ist. Egal ob Schokoriegel, Chips oder Zigaretten, alles was ungesund ist, findet sich genau in diesem Bereich. Gut sichtbar, auch für Kinder. Heißt deshalb ja auch Quengelzone. Die Produkte sollen zum spontanen Kauf verleiten, sind aber oft teurer als im normalen Verkauf, wie Vincent Brügel und Wiebke Nielsen berichten. An mehr als 80% der bei einer Stichprobe untersuchten Kassen in Supermärkten liegen Süßigkeiten aus.
14: Das hat die Verbraucherzentrale Hamburg jüngst ermittelt. Und bei mehr als der Hälfte der untersuchten Handelsketten sind sie sogar an jeder Kasse zu finden. Warum, weiß Jana Fischer von der Verbraucherzentrale.
12: Weil das alle Altersgruppen anspricht. Also sowohl Erwachsene gönnen sich gerne mal was, als auch Kinder werden natürlich hungrig, wenn sie Süßigkeiten sehen. Und wenn ein Kind im Einkaufswagen sitzt und Langeweile hat, dann ja, geht genau die Quengelei los, nach der die Quengelware benannt wird.
14: Und auch bei Erwachsenen lösen diese Produkte möglicherweise einen inneren Quengler aus, in Form von einem plötzlichen Verlangen, sagt Stefan Meierding, Professor für Marktforschung und Konsumentenverhalten an der Uni Hamburg. Deswegen ist der Kassenbereich für den Einzelhandel so wichtig.
15: Und weil wir es mit relativ kleinen Packungseinheiten und relativ günstigen Preisen zu tun haben, ist dann die Hürde eben gering, dort das Geld zu lassen und zu den Produkten zu greifen.
14: Stichwort günstige Preise. Die sind ein Trugschluss, denn als Einzelstück oder in kleineren Packungen im Kassenbereich sind die Waren meist teurer als anderswo im Markt. So kostet ein einzelner Kinderriegel 140% mehr als in der 10er-Packung. Auch bei einer kleinen Haribo-Packung und dem einzelnen Snickers-Riegel sind es 79% mehr als in einer größeren Verpackungsversion. Außerdem auffällig: Bei Rewe, Edeka und auch beim Discounter Lidl stehen neben dem Kassenband große Regale, die meist bis zum Boden gehen und sich somit direkt auf Augenhöhe von Kindern befinden. Auf genau diese sei das Marketing ausgerichtet, sagt Meierding.
15: Wir haben schöne bunte Farben, wir haben Geschichten, wir haben vielleicht Figuren, die die Kinder aus Filmen und aus Serien sehen. Das heißt, das Produkt ist für sie sehr, sehr attraktiv.
14: So ist das auch bei Rossmann. Viele Süßigkeiten in Kinderhöhe. Bei Aldi und Penny hingegen liegen die Süßigkeiten oberhalb des Kassenbandes und damit für Kinder schwerer einsehbar. Dafür befindet sich in diesen beiden Handelsketten an beinahe jeder Kasse Alkohol. Und bei Aldi liegen auch Zigaretten offen neben dem Kassenband, also nicht in einem Automaten oder nur teilweise einsehbar in Vitrinen wie bei Penny oder hinter einer Jalousie wie bei Rossmann. Die Drogerie schreibt auf Anfrage: Man möchte den Kundinnen und Kunden ein umfassendes und vor allem selbstbestimmtes Einkaufserlebnis ermöglichen. Jana Fischer von der Verbraucherzentrale sieht den Verkauf von Alkohol und Zigaretten im Kassenbereich kritisch, da sie suchterzeugende Produkte sind.
12: Das heißt, wenn man eine Sucht hat, ist es umso schwerer, da zu widerstehen. Und insofern ist es ein Problem, dass man eben die Wartezeit an der Kasse dann teilweise mit Blick auf genau dieses Produkt verbringen muss.
14: Herausgestochen ist in der Untersuchung der Verbraucherzentrale die Drogeriekette DM. Nur an einer Kasse gab es Proteinriegel im Kassenbereich. Der Einzelhändler bestätigte auf Nachfrage die Rechercheergebnisse und den Verzicht auf klassische Quengelware. So wünscht es sich auch Verbraucherschützerin Fischer.
12: Der Handel könnte hier selber eben gesündere Produkte oder zumindest weniger von den ungesunden Produkten im Kassenbereich anbieten.
14: Lidl schreibt auf Anfrage, man plane das Angebot an der Kasse künftig, um zusätzliche gesunde Snackoptionen zu ergänzen. Die Verbraucherschützerin sieht auch die Politik in der Pflicht, Rahmenbedingungen zu setzen. In England, Wales und Schottland hat die Regierung den Verkauf besonders ungesunder Produkte im Kassenbereich bereits verboten.
0: Wiebke Nielsen berichtete. 18.55 Uhr, 5 vor 7, jetzt zu einer Frage, wo viele sich wahrscheinlich gewundert haben, warum das nicht schon längst mal passiert ist in einer Musikstadt wie Leipzig, nämlich ein Orgelcamp. Es gibt schließlich eine ganze Reihe von sehr, sehr schönen, hochwertigen, auch alten, großen Instrumenten in Leipzig. Jetzt gibt es ein Orgelcamp. Es wendet sich in der ersten Ferienwoche an alle, die die Königinneninstrumente dann doch mal näher kennenlernen möchten. Und das Interesse war groß, war sogar sehr groß, egal ob mit oder ohne Spielerfahrung. Silvia Stadler berichtet.
16: Schön, dass ihr alle da seid. Guten Morgen. Der Montag in den Ferien und ihr seid alle hier. Wir wollen starten mit unserem Orgelcamp.
17: 20 junge Leute sitzen am Morgen im Foyer der Leipziger Thomasschule. Für die einen ist die Orgel die große Unbekannte, für andere bereits mehr.
18: Also ich komme aus Leipzig, ich bin die Ivana und ich interessiere mich für dieses Orgelcamp, weil ich noch nie Orgel ausprobiert habe.
19: Ich heiße Jonathan, ich komme aus der Nähe von Dresden. Ich spiele seit anderthalb, zwei Jahren Orgel und habe meine D-Prüfung gemacht und spiele schon seit einer Weile mit der Idee, Kirchenmusik zu studieren.
17: Die Idee für das Orgelcamp hatte Antje Franke, Leiterin der Musikschule am Forum Thomanum, schon eine Weile. Es ist aber nicht ganz so leicht zu organisieren wie, sagen wir, ein Bläserworkshop.
16: Wir brauchten 5 Orgeln, damit die Gruppen natürlich nicht so groß werden und jeder Jugendliche auch die Chance hat, da genügend Zeit an der Orgel zu verbringen.
17: Mehrere Kirchen, auch die Hochschule für Musik und Theater, stehen dem Nachwuchs nun offen. Die Gruppen werden in dieser Woche immer wieder zwischen den einzelnen Orgeln wechseln. Eine von ihnen ist die Bachorgel auf der Nordempore in der Thomaskirche.
2: Eine Idee könnte zum Beispiel sein, so einen Schwerpunkt zu zeigen. Also zum Beispiel, ne?
17: Der Lehrmeister hier, Thomas-Organist Johannes Lang. Er weiß, wie wichtig das Üben in einem richtig großen Kirchenraum ist.
2: Natürlich geht es ja darum, die Orgel am Ort des Geschehens auch auszuprobieren und mit den ganzen Dingen zu arbeiten. Also wie ist die Akustik in der Kirche? Was ist auch die Besonderheit einer mechanischen Traktur? Also das ist schon ein ganz wesentlicher Punkt, ja.
17: Jonathan Pehn, 16, ist extra aus Prerow zu diesem Camp angereist.
3: Das Faszinierende ist, dass man selber halt so ein ganzes Orchester für sich selber auch spielen kann und sehr viele Möglichkeiten hat, sich auszudrücken.
17: Manche Kirchenbesucher verharren andächtig.
4: Wir freuen uns eigentlich, dass wir jetzt hier reingekommen sind und gerade ein paar Töne von der Orgel hören können. Das erweckt den Raum erst richtig, ja. Das passt wirklich sehr gut.
17: Wer länger zuhören möchte, Freitagnachmittag wird zum Abschlusskonzert auf der Westempore der Thomaskirche geladen.
0: Silvia Stadler war das zum ersten Orgelcamp in Leipzig. Wo sonst, wenn nicht in Leipzig? Wir kommen nochmal zum Wetter mit Florian Rost. Florian, bevor du gehst, bevor du nach Hause gehst, wie wird die Nacht?
6: Ja, zum Campen denkbar ungeeignet, denn es wird kalt, es sei denn, man hat so einen Thermoschlafsack, denn die Temperaturen, die sinken auf 5 bis minus 2 Grad. Bodenfrost ist mit von der Partie. Dafür fallen die letzten Regenschauer, die momentan noch in Teilen Mittel- und Ostsachsens unterwegs sind, in sich zusammen.
0: Okay, es wird kalt.
6: Ja.
0: Richtig kalt.
6: Richtig kalt. Hatte ich ja gerade schon angedeutet. Dortig gibt es Bodenfrost. Morgen allerdings dann wieder etwas wärmer als heute. Je nach Sonne gibt es Höchsttemperaturen zwischen 11 und 17 Grad. Am kühlsten Platz Richtung Werratal. Denn von hier aus, genauso wie von Harz, Eichsfeld und Altmark her, zieht es sich im Laufe des morgigen Tages, nachdem es erstmal mit reichlich Sonne in den Tag geht, wieder zu. In Sachsen-Anhalt und Thüringen ist dann vor allem am Nachmittag auch gebietsweise leichter Regen möglich. In Sachsen wahrscheinlich noch bis zum Abend freundlich und trocken.
0: Ich weiß nicht. Also dieser Wechsel von Spätsommer in diesen kühlen Herbst geht mir zu schnell.
6: Ja, ist aber üblich bei uns in dieser Jahreszeit. Und ich kann dich beruhigen, es wird wieder wärmer. Zum Ende der Woche sind wieder bis zu 20 Grad drin.
0: Danke dir. Und so geht es hier gleich thematisch weiter. Bärbel Baas zieht sich vom SPD-Parteivorsitz und dem Ministeramt zurück. Kanzler Merz weist Vorwürfe mit ihr zurück, dazu auch mehr in den Nachrichten. Und wir schauen an die Uni Amsterdam, die nämlich Laptops, Tablets und Handys in Vorlesungen verbietet. Da fragt man sich, warum das?
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21: Um 19 Uhr mit Renato Bodenburg. Die CDU im Landtag von Sachsen-Anhalt will bei der Wahl zum Ministerpräsidenten möglicherweise den Saal verlassen. Wie aus einer Mitteilung hervorgeht, schlägt das der geschäftsführende Vorstand vor. Ein entsprechender Beschluss soll demnach morgen in der Fraktionsversammlung gefasst werden. Fraktionschef Sven Schulze erklärte, die Vorwürfe gegen CDU-Abgeordnete hätten Grenzen überschritten. Eine Unterstützung für die AfD schließe man weiterhin aus. In der vergangenen Woche war der AfD-Politiker Tobias Rausch mit 48 Stimmen zum Landtagspräsidenten gewählt worden. AfD und BSW haben zusammen aber nur 44 Stimmen. Bundesfinanzminister Lars Klingbeil bezweifelt, dass sich die von der CDU angepeilte Stromsteuersenkung bezahlen lässt. Der SPD-Politiker sagte, er habe nichts gegen diese politische Forderung, sie müsse aber auch finanziert werden können. Zuvor hatte Kanzler Friedrich Merz angekündigt, dass die CDU die Stromsteuer auf das europäische Mindestmaß senken will. Für einen durchschnittlichen Haushalt würde das eine Ersparnis von rund 80 Euro im Jahr bedeuten. Bundespräsident Frank-Walter Steinmeier will den SPD-Politiker Alexander Schweizer morgen zum neuen Arbeitsminister ernennen. Das Bundespräsidialamt hat die Aushängung der Urkunde für 17 Uhr angekündigt. Schweizer ist bislang SPD-Fraktionschef in Rheinland-Pfalz. Bevor er das Amt übernehmen kann, muss er noch im Bundestag vereidigt werden. Er folgt als Bundesarbeitsminister auf Bärbel Baas. Sie hatte nach einem Trauerfall in der Familie und öffentlichen Angriffen ihren sofortigen Rücktritt erklärt. Der ukrainische Präsident Volodymyr Zelensky hat erhebliche Zweifel an der von den USA verkündeten sogenannten Energiewaffenruhe geäußert. Zelensky erklärte, dass Russland den Vorschlag nicht akzeptiere. Allein heute seien 6 ukrainische Energieanlagen getroffen worden, darunter ein Kraftwerk in Kiew. US-Präsident Donald Trump hatte gestern erklärt, Russland und die Ukraine hätten zugestimmt, Angriffe auf die Energieinfrastruktur einzustellen. Die Thüringer Polizei hat bei einer europaweiten Kontrollwoche zahlreiche Verstöße registriert. Nach Angaben der Beamten wurden insgesamt knapp 3.700 Fahrzeuge kontrolliert. Dabei seien 100 Verstöße gegen die Gurtpflicht festgestellt worden. 88 Mal hätten die Fahrer am Steuer ihr Handy benutzt. Auch Alkohol- und Drogenverstöße seien festgestellt worden. Das waren die Nachrichten. Das Wetter, die aktuellen Temperaturen. Brocken stark bewölkt bei 4 Grad, Chemnitz leicht bewölkt 10, Dresden wolkig 10, Eisenach wolkenlos 13, Erfurt wolkenlos 11, Fichtelberg wolkenlos 4, Gera wolkenlos 12, Görlitz wolkenlos 10. Halle und Leipzig bedeckt bei 12 Grad, Magdeburg bedeckt bei ebenfalls 12 Grad, Meiningen wolkenlos 12 Grad. Sonnenuntergang in Halle war heute 18.26 Uhr, Sonnenaufgang ist morgen 7.32 Uhr. Die Vorhersage. In der Nacht zunächst aufklarend und trocken, später streckenweise.

0: Auschwitz steht ein defekter LKW im Jagdbergtunnel. A4 Frankfurt Richtung Dresden zwischen Gera-Leumnitz und Schmölln. Hier steht ein unbeleuchtetes Fahrzeug auf der Fahrbahn. A9 Richtung Berlin am Kreuz Rippachtal in der Überfahrt zur A38 Richtung Göttingen steht ein defektes Fahrzeug auf der rechten Spur und geblitzt wird auf der A9 Richtung München zwischen Bad Dürrenberg und Kreuz Rippachtal und auf der A14 Richtung Schwerin zwischen Lüderitz und Stendal. Soweit der MDR Verkehrsdienst, 19.04 Uhr.
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2: Im Studio Hanno Gries, schönen guten Abend. Bärbel Baas ist zurückgetreten, sowohl als SPD-Co-Vorsitzende als auch als Arbeitsministerin. Und sie hat das damit begründet, dass ihr nach dem Tod ihrer Stieftochter die Kraft fehle. Zugleich hatte sie sich aber auch über öffentliche Angriffe gegen sie beklagt. Persönliche, auch vom Koalitionspartner CDU aus Berlin, Gabor Hallas.
3: Sehr gut und vertrauensvoll habe er mit Bärbel Baas zusammengearbeitet, sagt der Bundeskanzler und dankt seiner Arbeitsministerin. Er bedauere die Entscheidung, respektiere sie selbstverständlich, so Friedrich Merz.
4: Ich kann erahnen, welche schwierige Zeit sie zurzeit durchmacht.
3: Merz kündigte an, er werde dem Bundespräsidenten vorschlagen, dass Alexander Schweitzer neuer Bundesarbeitsminister werde. Der ehemalige Ministerpräsident von Rheinland-Pfalz übernehme eine große Verantwortung. Bärbel Baas hatte am Morgen bekannt gegeben, dass sie von ihrem Ministeramt, aber auch vom SPD-Vorsitz zurücktritt. Co-Vorsitzender Lars Klingbeil nannte es unanständig, dass Baas in den Tagen der Trauer persönlich angegriffen worden sei. Grünchefin Franziska Brandner sagte, das Geschäft sei so hart geworden, dass man als Mensch kaum bestehen könne. Das sei keine gute Nachricht.
5: Wir wollen ja keine Roboter als Politiker, sondern Menschen, die im Zweifel auch trauern dürfen.
3: Darauf angesprochen wies der Bundeskanzler die Kritik für die Union zurück. Er habe eingefordert, Rücksicht zu nehmen.
4: Die CDU hat ihr Mitgefühl mit Frau Baas in den letzten 3 Wochen immer zum Ausdruck gebracht.
3: Meinungsverschiedenheiten seien in der Sache ausgetragen worden.
2: Information von Gabor Hallas. Die Wirtschaft stärken, Bürger entlasten und die CDU näher an den Alltag der Menschen bringen. Das sind die Ziele, die die Partei mitbringt aus ihrer Klausurtagung am Wochenende. Bundeskanzler und CDU-Chef Friedrich Merz kündigte unter anderem an, die Menschen durch eine Senkung der Stromsteuer entlasten zu wollen. Jakob Mayer.
6: Man kann eine Partei nicht einfach mal so eben über ein Wochenende neu erfinden, sagt CDU-Chef und Bundeskanzler Friedrich Merz. Trotzdem musste schnell etwas geschehen. Zu groß ist die Verunsicherung in der CDU nach den jüngsten Wahlschlappen.
4: Wir müssen uns aus einem Tief herausarbeiten, auch aus einer Vertrauenskrise. Wir steuern nach, wir wollen zeigen, dass wir veränderungsbereit sind.
6: 2 Tage lang hat der engste CDU-Führungszirkel darüber beraten. Das Ergebnis: Die Partei will Vertrauen von Bürgerinnen und Bürgern zurückgewinnen. Dabei seien Maßnahmen entscheidend, die sich auf deren Alltag auswirken. Niedrigere Preise an der Supermarktkasse, bezahlbare Wohnungen, günstige Energie. Bisher hat die schwarz-rote Koalition die Stromsteuer nur für bestimmte Wirtschaftsbereiche gesenkt. Das soll nach dem Willen der CDU künftig für alle Bürgerinnen und Bürger gelten. Sie will dafür finanzielle Spielräume im Haushalt nutzen. Merz setzt dabei auf gestiegene Wachstumserwartungen fürs laufende und für das kommende Jahr von 1,3 bzw. 1,1%.
4: 1% Wachstum sind in Deutschland ungefähr 10 Milliarden Euro höhere Steuereinnahmen. Das heißt, davon fallen 5 Milliarden auf den Bund. Das ist genau das 1%. Wachstum, was uns diese Spielräume geben würde.
6: Die CDU-Führung verlangt, Bauen und Sanieren günstiger zu machen, unnötige Regelungen und Bauvorgaben streichen, vereinfachte Baustandards zur Regel erklären. Berichtspflichten für die Wirtschaft sollen wegfallen. Politik müsse verlässlich, nachvollziehbar und gerecht sein, heißt es im Beschluss. Pflegende Angehörige nennt die CDU Heldinnen und Helden des Alltags. Deshalb bleibe die Anrechnung der Pflegezeit auf die Rente bestehen. Und wer einen Facharzttermin braucht, müsse ihn auch bekommen, völlig unabhängig davon, ob er oder sie privat oder gesetzlich versichert ist. Eigentlich eine Selbstverständlichkeit, erklärt CDU-Generalsekretärin Franziska Hoppermann, und sie wird grundsätzlich.
7: Es braucht Politik auf der Grundlage des christlichen Menschenbildes. Wenn Elon Musk kritisiert, die große Schwäche Europas und Deutschlands sei die Empathie, dann ist das genau diese Kritik am christlichen Menschenbild und an der Politik ausgerichtet am Menschen. Und das ist das, um was wir uns jetzt kümmern wollen.
6: Nach den Worten von Parteichef Merz setzt die CDU-Führung darauf, Beschlüsse besser zu begründen und zu erklären und sie in eine

0: größeren Zusammenhang zu stellen. An den geplanten Änderungen in den Bereichen Rente, Gesundheit, Pflege und Einkommensteuer will die CDU aber festhalten, um die Sozialsysteme zu stabilisieren und die Wirtschaft wettbewerbsfähiger zu machen. Die Priorität muss auf wirtschaftliches Wachstum in Deutschland ausgerichtet sein, heißt es im Papier. Merz setzt darauf, dass der Koalitionspartner SPD dabei mitzieht.
1: Der Streit bringt Unruhe nicht nur in die Parteien und in die Regierung, sondern auch in die Bevölkerung. Aber wenn wir diese Entscheidung getroffen haben, dann wird im Land auch wieder etwas mehr Ruhe einkehren.
0: Die Klausur sollte auch nach innen wirken, hinein in eine zutiefst verunsicherte Partei. Mehrere Teilnehmer sprachen von einer konstruktiven Atmosphäre. Merz kündigte einen stärkeren Austausch mit der CDU-Basis in den kommenden Monaten an, auf einer Tagung der Kreisvorsitzenden und bei Regionalkonferenzen.
2: Jakob Mayer soweit. Wer entscheidet über die Erbschaftssteuer? Ist das nur der Bund allein oder dürfen die Länder mitreden? Mit dieser Grundsatzfrage beschäftigt sich ab heute das Bundesverfassungsgericht in Karlsruhe. Der Hintergrund ist eine Klage der bayerischen Staatsregierung. Die hält es nämlich für verfassungswidrig, dass der Bund die Regeln zur Erbschaftssteuer bislang ohne Mitspracherecht der Länder festlegt. Aus Karlsruhe, Max Bauer.
3: Mehr eigene Spielräume bei der Erbschaftssteuer. Das möchte der Freistaat Bayern mit seiner Klage vor dem Bundesverfassungsgericht erreichen. Beispiel die sogenannten Freibeträge. Wer Erbe seines Ehepartners ist, muss bis 500.000 Euro keine Steuern zahlen. Bei Kindern, die erben, liegt dieser Freibetrag bei 400.000 Euro. Bayern will erreichen, dass die Länder die Freibeträge selbst festlegen dürfen. Der bayerische Finanzminister Albert Füracker sagte in der Verhandlung, dass die Zuständigkeit für die Erbschaftssteuer nicht allein beim Bund liegen dürfe. Bundesweite Freibeträge und Steuersätze könnten nicht auf regionale Besonderheiten eingehen. Immobilien in Bayern seien oft mehr wert als im Rest der Republik. Gleiche Freibeträge seien da ungerecht, eine passgenaue Besteuerung nicht möglich. Die Bundesregierung argumentierte dagegen, wenn jedes Bundesland die Erbschaftssteuer selbst regeln könne, drohe ein ruinöser Steuerwettbewerb zwischen den Ländern. Kritiker der bayerischen Klage warnen gar vor einer Steueroase Bayern. Das Urteil aus Karlsruhe dürfte erst im nächsten Jahr kommen. Morgen verhandelt das Verfassungsgericht weiter über die Erbschaftssteuer. Dann geht es um die Frage, ob Unternehmenserben gegenüber Privaterben bevorzugt werden dürfen.
2: Max Bauer war das, und wenn Ihnen das vielleicht ein bisschen zu kompliziert war, wir bereden das nochmal etwas ausführlicher und nehmen das auseinander. In 25 Minuten hier um kurz nach halb. Mit neuen Sanktionen will die Europäische Union den Druck auf Russland im Ukraine-Krieg weiter erhöhen. Also quasi genau das Gegenteil dessen tun, was Donald Trump gerade tut. Die EU-Außenminister haben heute die bislang umfangreichste Sanktionsrunde beschlossen. Betroffen mehr als 1600 Personen und Organisationen, darunter zahlreiche Akteure aus Russlands Rüstungsindustrie. Aus Brüssel, Katrin Schmidt.
4: Für die Europäische Union ist es durchaus ein bedeutender Tag. Sie verabschiedet das größte individuelle Sanktionspaket seit Beginn des russischen Angriffskriegs vor 5 Jahren. Und was lange geplant war, wirkt jetzt auch noch wie eine klare Antwort auf den Kurs der USA, kurz nachdem Präsident Trump den Diesel-Deal mit Kreml-Chef Putin verkündet und die dazugehörigen US-Sanktionen gegen Russland gelockert hat. Die EU aber hält Kurs, so die Außenbeauftragte Kaja Kallas.
5: That's why we are, of course, continuing our path. We are.
4: Wir setzen unseren Weg unbeirrt fort. Wir setzen weitere 1600 Einträge auf die Sanktionsliste, weil eines ist klar, nur immer stärkerer Druck auf Russland wird Wirkung zeigen. Der größte Teil dieser Einträge, also Personen und Organisationen, zielt auf den militärischen Komplex Russlands. Rund die Hälfte davon sind Akteure, die mit der Produktion von ballistischen Raketen zu tun haben, die Russland jeden Tag einsetzt, um ukrainische Zivilisten zu töten, so Kallas. Viele weitere Einträge gehören zu Unternehmen, die wichtige Komponenten für moderne russische Drohnen und Flugzeuge liefern, also etwa Radargeräte, Antennen und Sendeempfänger, Sprengstoffe und Munition sowie Optik- und Navigationssysteme. Insofern zielt die neue Sanktionsrunde jetzt direkt auf die Kriegsmaschine von Präsident Putin, so Europastaatsminister Gunter Kriechbaum, der in Vertretung für Außenminister Wadefuhl nach Luxemburg gereist ist.
6: Jeder Euro, jeder Dollar, der hier durch Energiekäufe in die Kasse von Putin, in die Kasse von Russland gespült wird, wird dazu dienen, dass Russland diese Vermögen, dieses Geld dazu nutzt, um neue Waffen gegen die Ukraine produzieren und einsetzen zu können. Insoweit gehen wir hier einen anderen Weg.
4: Die sanktionierten Personen können nicht mehr in die EU einreisen und hier Geschäfte tätigen. Dazu wird ihr Vermögen eingefroren. Mit Sanktionen belegt wurden heute auch 77 Personen, denen vorgeworfen wird, in von Russland besetzten Regionen der Ukraine an den sogenannten Scheinwahlen mitgewirkt zu haben. Alles in allem ist diese Listung im Rahmen des Sanktionsregimes zum Schutz der territorialen Unversehrtheit der Ukraine, wie es offiziell heißt, 984 Seiten lang. Sie wurde heute im Amtsblatt der EU veröffentlicht und ist damit in Kraft. Sie listet auch ausführlich die Begründung für die jeweils sanktionierten Einheiten auf, unter denen sich auch 7 nordkoreanische Personen befinden, die am Krieg gegen die Ukraine beteiligt sind. Über die Jahre gesehen wächst damit die Liste der sanktionierten Personen und Organisationen aus Russland auf gut 4.500 Einträge an. Daneben haben die Europäer in den vergangenen Jahren bereits 21 umfangreiche Sanktionspakete gegen Russland beschlossen. Und auch wenn der Krieg von Moskau aus mit voller Härte weitergeführt wird, sei der Effekt dieser EU-Entscheidungen deutlich spürbar, so die Außenbeauftragte Kallas.
7: The sanctions have deprived them of 1 trillion euros, and this 1 trillion euros is not going to fund this war.
4: Die Sanktionen haben die Russen um mehr als 1 Billion Euro gebracht. Und diese 1 Billion Euro wird nicht in die Finanzierung dieses Krieges fließen. Und zudem erschweren unsere Maßnahmen gegen die Schattenflotte ihre Bemühungen, diesen Krieg zu finanzieren, ganz erheblich. Natürlich lassen sie sich auch immer neue Wege einfallen, um die Sanktionen zu umgehen. Doch auch wir reagieren jetzt immer flexibler und schneller bei der Umsetzung der neuen Maßnahmen.
7: But we are also more agile in putting this with on the table.
4: Deshalb gilt auch weiterhin, nach der neuen Sanktionsrunde ist bereits vor der nächsten, denn ausführlich haben die EU-Außenministerinnen und Minister heute auch über die russischen Sabotageakte auf europäischem Boden diskutiert. Im Zusammenhang mit dem vereitelten Drohnenanschlag von Leipzig bringt die Bundesregierung nun rund 25 neue Namen ins Spiel, die künftig sanktioniert werden sollen. Die Abstimmung dazu läuft, ebenso wie die Beratungen in Brüssel über ein 22. Sanktionspaket.
2: Und von dort war das Katrin Schmidt. Jetzt haben wir es gleich 19.16 Uhr. Unsere Topmeldung zur Stunde, diese. Die CDU im Sachsen, im Landtag von Sachsen-Anhalt will bei der Wahl zum Ministerpräsidenten möglicherweise den Saal verlassen. Das schlägt der geschäftsführende Vorstand vor. Hintergrund ist natürlich, dass in der vergangenen Woche der AfD-Politiker Tobias Rausch mit 48 Stimmen zum Landtagspräsidenten gewählt worden war. AfD und BSW haben zusammen aber nur 44 Stimmen. Es müssen also auch Stimmen aus anderen Fraktionen gekommen sein. Weitere Meldung mit Renate Bodenburg.
8: Die EU und Großbritannien wollen am 20. November ein geplantes Gipfeltreffen nachholen. Es sollte ursprünglich im Juli stattfinden. Nach dem Rücktritt des britischen Premier Keir Starmer wurde der Termin aber verschoben. Der jetzige Premier Andy Burnham hatte zuletzt einen Wiedereintritt seines Landes in die EU ins Spiel gebracht. Bei einer Explosion im Norden Israels ist mindestens ein Schüler getötet worden. Wie die israelische Regierung mitteilte, ereignete sich die Explosion während eines Schulausflugs nahe der Grenze zum Libanon. 19 Menschen seien verletzt worden. Die Polizei geht davon aus, dass ein Blindgänger in die Luft ging. Auf der Pariser Automesse ist die neue E-Ente vorgestellt worden. Das Modell von Citroën soll 2028 auf den Markt kommen und unter 15.000 Euro kosten. Das vorgeführte Modell weist eine deutliche Ähnlichkeit zum Original auf. Es hat eine gewölbte und geriffelte Motorhaube. Das Wetter. In der Nacht zunächst aufklarend, später streckenweise Nebel, plus 5 bis minus 2 Grad. Morgen nach Nebel heiter, später von Westen her etwas Regen, bei 11 bis 17 Grad. MDR aktuell, Verkehrsdienst, A2 Richtung Hannover. Zwischen Irxleben und Marienborn-Helmstedt 11 Kilometer Stau und stockender Verkehr. Sie brauchen hier 30 Minuten länger. A4 Frankfurt Richtung Dresden. Zwischen Bucher und Jena-Göschwitz. Hier steht ein defektes Fahrzeug im Jagdwerktunnel. A4 Frankfurt Richtung Dresden. Zwischen Gera-Leumnitz und Schmölln steht ein unbeleuchtetes Fahrzeug. A9 Richtung Berlin am Kreuz Rippachtal. In der Überfahrt zur A38 Richtung Göttingen steht ein defektes Fahrzeug auf der rechten Spur. Und geblitzt wird auf der A14 Richtung Schwerin zwischen Lüderitz und Stendal. Soweit der MDR aktuell Verkehrsdienst, 19.18 Uhr.
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2: Der sogenannte Wirtschaftsnobelpreis geht in diesem Jahr an zwei Ökonomen aus den USA, Robert E. Hall und Michael Woodford. Die haben erforscht, wie die Entscheidungen von Haushalten und Firmen die gesamte Wirtschaft beeinflussen und wie Zentralbanken und Regierungen darauf reagieren können, um Krisen abzufedern. Arne Bartram.
10: Warum reagieren Preise, Löhne und die Wirtschaft unterschiedlich schnell auf Krisen? Und wie können Regierung und Zentralbank verhindern, dass aus einem Schock eine lange Wirtschaftsflaute wird? Mit solchen Fragen haben sich Robert E. Hall und Michael Woodford beschäftigt. Die beiden US-Forscher bekommen den Wirtschaftspreis für ihre Grundlagen der sogenannten makroökonomischen Stabilisierung. Timo Boppart, Mitglied des Nobelkomitees.
11: Sie haben explizit analysiert, wie Privathaushalte und Firmen Mikroentscheidungen treffen und dann Vorhersagen daraus generiert.
10: Aus den Entscheidungen einzelner Haushalte und Unternehmen lassen sich Rückschlüsse auf die gesamte Wirtschaft ziehen. Für Regierungen und Zentralbanken ist dabei wichtig zu verstehen, wie Menschen und Firmen auf Veränderungen reagieren. Denn Unternehmen ändern ihre Preise nicht unbedingt sofort. Auch Preisanpassungen kosten Geld und sorgen für Aufwand, erklärt Timo Boppart vom Nobelkomitee. Zum Beispiel, wenn eine Eisdiele ihre Preise erhöhen will.
11: In diesem Beispiel von diesem Eismenü ist es so, dass wir ein neues Menü drucken müssen oder zumindest Kleber mit dem neuen Preis auf dieses Eiscreme-Menü tun. Deshalb werden die Preise nicht immer angepasst und das ist wichtig in diesem Modell.
10: Solche Zusammenhänge helfen zu erklären, warum die Wirtschaft nicht immer sofort auf Veränderungen reagiert. Wie wichtig das für die Geldpolitik sein kann, zeigte sich während der Finanzkrise 2008. Die Zentralbanken senkten die Zinsen, um Kredite günstiger zu machen und die Wirtschaft anzukurbeln. Doch selbst als die Zinsen nahe Null lagen, blieb die Nachfrage schwach und die Arbeitslosigkeit hoch. Es brauchte zusätzliche Instrumente. Michael Woodford, einer der beiden Preisträger.
12: Making more explicit statements about the likely future path.
10: Ein wichtiger Ansatz war, klarer zu kommunizieren, wie sich die Zinspolitik in Zukunft voraussichtlich entwickeln wird. Das hat meiner Ansicht nach zu einer besseren Stabilisierung beigetragen. Es hat das Problem nicht auf magische Weise gelöst, war aber ein wichtiger Beitrag. Die Zentralbanken müssen also nicht nur auf die aktuelle Lage reagieren, sie müssen auch vermitteln, was sie für die Zukunft planen. Der Wirtschaftspreis ist streng genommen kein echter Nobelpreis, denn er war im Testament von Alfred Nobel nicht vorgesehen. Er wird seit 1969 von der schwedischen Reichsbank verliehen, in Gedenken an Alfred Nobel. Dotiert ist er wie die anderen Nobelpreise mit umgerechnet mehr als 1 Million Euro. Er wird auch zusammen mit ihnen am 10. Dezember verliehen.
2: Arne Bartram aus Stockholm. Jetzt geht es um die Jugend in Großbritannien, die das große Problem hat, dass es zu wenig von den jungen Menschen dort den Weg in Arbeit und Ausbildung finden. Der neue Labour-Premierminister Andy Burnham hat die Bekämpfung der Jugendarbeitslosigkeit zu einer der Hauptaufgaben gemacht. Denn wer keinen Job findet, verliert Einkommen und Anschluss und Perspektive. Mareike Aden.
13: Fast 1 Million Briten zwischen 16 und 24 Jahren haben keinen Job oder Ausbildungsplatz. Das sind mehr als 13% aller Menschen in diesem Alter. Liams großer Traum ist es, bei der Feuerwehr zu arbeiten, erzählt er. Aber nicht mal ein Praktikum klappt. Noch wohnt er bei seinen Eltern. Es ist belastend und wirkt sich auf die psychische Gesundheit aus. Du fragst dich, bin ich das Problem? Man kommt ins Grübeln. Der Liverpooler Premier League-Fußballverein Everton will helfen im Kampf gegen die Jugendarbeitslosigkeit. Die ist in der Region besonders hoch. Die Stiftung des Vereins ist Teil eines Pilotprojektes der britischen Regierung gegen Jugendarbeitslosigkeit. Zusammen mit einer Sicherheits- und Reinigungsfirma verhilft Everton jungen Menschen zu fair bezahlten Einstiegsjobs rund ums Stadion. Matthew, Anfang 20, hat so Arbeit gefunden. An diesem Tag steht er mit seiner gelben Schutzweste vor dem Stadion. Gleich beginnt die Schicht. Ich habe 8 Monate gesucht, 8 Monate ohne Erfolg. In Großbritannien ist es im Moment echt verdammt schwer. Ich bin einfach nur froh, hier zu sein. Ich will mich jetzt hocharbeiten, Schritt für Schritt. Und in Zukunft vielleicht Schichtleiter werden. Projekte wie dieses sind jedoch die Ausnahme. Die Probleme des Landes unter anderem: kein strukturiertes Ausbildungssystem, keine Pflicht zum Besuch einer Berufsschule in Vollzeit und kaum Wirtschaftswachstum. Everton will Starthilfe geben, sagt Maxine Roberts von der Vereinsstiftung Everton in the Community. Diese Einstiegsjobs helfen jungen Menschen, Selbstvertrauen und erste Erfahrungen zu sammeln. Genug, um damit den Lebenslauf aufzubessern und den nächsten Schritt zu machen. Eigentlich könnte das doch die gesamte Premier League kopieren. Maxine Roberts sagt, sie setze große Hoffnungen in den neuen Premierminister Andy Burnham. Burnham ist bekennender Everton-Fan und in Liverpool geboren. Beim Parteitag Ende September sprach Burnham in seiner emotionalen Rede das Problem der Jugendarbeitslosigkeit an und gab vor allem der 14-jährigen Sparpolitik der Konservativen die Schuld. Die Jugendhilfe wurde in den 2010er Jahren praktisch abgeschafft und unser Schulsystem konzentriert sich zu sehr auf die Uni statt auf berufliche Bildung. Kein Wunder, dass mehr junge Menschen Sozialhilfe brauchen. Das ist nicht ihre Schuld, es ist unsere. Burnhams Regierung will unter anderem ein Ausbildungssystem nach deutschem Vorbild schaffen. Ob auch der Zugang zu Sozialhilfe verschärft wird, wie die Opposition es fordert, ist noch unklar. Liam hat bisher noch keine Sozialhilfe beantragt. Und jetzt hat er Rashid gefunden. 19 wie er und vor einem Jahr selbst noch arbeitslos. Er zeigt Liam, wie er Ausschreibungen für Praktika findet oder mit einem Chatbot für Jobinterviews üben kann. Rashid Afsali arbeitet für die Organisation Be Free, die sich um die mentale Gesundheit junger Menschen kümmert. Wenn die Arbeitslosigkeit steigt, nehmen auch psychische Krankheiten und Belastungen zu. Deshalb brauchen junge Menschen mehr Unterstützung. Viele stehen jahrelang auf Wartelisten für psychologische Hilfe. Oft bekommen sie erst Hilfe, wenn es zu spät ist, gegenzusteuern. Nach 3 Jahren Jobsuche fühlt Liam sich jetzt das erste Mal weniger allein. Rashid gibt mir Hoffnung, dass ich etwas finden werde. Es tut gut, hierher zu kommen. Wir machen auch ein paar Witze, aber vor allem zeigt er mir so viele Möglichkeiten auf und hilft mir. Ich weiß, er ist für mich da. Im Kampf gegen die landesweite Arbeitslosigkeit junger Menschen will die Regierung bald weitere Maßnahmen bekannt geben. Es geht um nicht weniger als die Zukunft Großbritanniens.
2: Mareike Aden. An vielen Unis in Deutschland ist heute Vorlesungsstart. In den Niederlanden laufen die Vorlesungen schon ein paar Wochen für einige Studierende an der Uni Amsterdam anders als sonst. Denn dort im Studiengang Interdisziplinäre Sozialwissenschaften sind neuerdings Laptops, Tablets und Handys verboten. Sarah Lopez.
14: An der Universität Amsterdam hat eine neue Regel zum Vorlesungsstart bei einigen Studierenden für Verwirrung gesorgt. Zum Beispiel bei der 23-jährigen Clara.
15: Alle waren natürlich erstmal so ein bisschen verdutzt, man hat erstmal so gestutzt, okay, was macht man da jetzt? Ich musste mir erstmal einen Block kaufen, also hatte ich auch schon nicht mehr.
14: In allen Vorlesungen des Bachelorstudiengangs Interdisziplinäre Sozialwissenschaften sind Laptops, Tablets und Handys jetzt verboten. Die Studierenden müssen ihre Notizen also handschriftlich machen. Die Fakultät will so für mehr Konzentration sorgen, denn zuletzt habe die oft gefehlt, sagt die Dozentin Cyriline Ewertze.
16: Ich erinnere mich, wie ich ganz hinten in einem Hörsaal saß. Ich habe Bildschirme voll mit Social Media gesehen. Es hat die Studierenden sehr abgelenkt. Ob das jetzt WhatsApp war oder Online-Shopping. Und es hat auch die Sitznachbarn abgelenkt, die das nicht gemacht haben.
14: Das neue Verbot gilt für alle Vorlesungen. In Seminaren können die Dozenten entscheiden, wann elektronische Geräte erlaubt sind, bei Gruppenarbeiten zum Beispiel. Wenn aber über ein Buch diskutiert wird, dann nicht. Und wer sagt, dass er den Laptop wirklich braucht, kann den auch in der Vorlesung verwenden, wenn er sich in die erste Reihe setzt. Das machen zum Beispiel Studierende mit Beeinträchtigung. Nach den ersten Wochen findet die Studentin Clara die neue Regel sehr gut.
15: Weil es mich zwingt, mehr aufmerksam zu sein. Das fällt mir schon auf, dass wenn ich am Laptop bin, dann schickt man mal eine E-Mail oder man macht New York Times Puzzle oder so. Es ist natürlich dann manchmal ein bisschen nerviger danach, alles nochmal zusammenzufassen auf dem Laptop. Aber ich würde sagen, dass auch die Stimmung im Klassenzimmer ist auch irgendwie besser, weil alle fokussiert sind und man hört zu und es ist einfach ein bisschen entspannter.
14: Ähnlich sieht das die 21-jährige Migle.
17: Ich habe das Gefühl, dass wir uns gegenseitig besser wahrnehmen. Es ist einfacher, sich die Namen der anderen Studierenden zu merken und was sie in der Vorlesung gesagt haben. Es ist eine entspanntere Atmosphäre und leichter, jemanden später darauf anzusprechen, was er gesagt hat, weil man mehr im Moment ist.
14: Aber natürlich gibt es auch Studierende, die lieber weiter ihre Laptops nutzen würden und die neue Regel bevormundend finden, sagt Dozentin Cyriline Ewertze.
16: Ich verstehe, dass sich das ein bisschen anfühlt, als würde einem gesagt, was man machen soll. So ist es ja auch irgendwie. Aber wir glauben, dass es das Richtige ist.
14: Wer gegen die neue Regel verstößt und zum Beispiel in der 4. Reihe auf dem Laptop tippt, wird an das Verbot erinnert. Strafen gibt es keine und auch keine Kontrollen, ob jemand unter dem Tisch schnell noch eine Nachricht bei WhatsApp schreibt. Das sei aber auch nicht notwendig, sagen die Dozenten an der Universität Amsterdam. Es gebe schon jetzt einen starken Effekt.
16: Während der Vorlesung habe ich ein viel besseres Gefühl, wo die Studierenden gerade sind. Haben sie mich verstanden? Muss ich langsamer sein? Und in den Seminaren merke ich, dass sie wirklich zugehört gehört haben und den Inhalt besser verstanden haben als früher. Wenn ich eine Frage stelle, dann beantworten sie die in ihren eigenen Worten.
14: Mit der Hand schreiben die Studierenden in der Regel langsamer als auf einer Tastatur, haben also nicht genug Zeit, den genauen Wortlaut der Dozenten mitzuschreiben, sondern nur die wichtigsten inhaltlichen Punkte. Die Dozenten des Studiengangs Interdisziplinäre Sozialwissenschaften an der Universität Amsterdam hoffen, dass die neue Regel auch für bessere Ergebnisse bei den Klausuren sorgt. Das wird sich in den nächsten Wochen zeigen.
2: Sarah Lopez. Das Bundesverfassungsgericht prüft ja seit heute die Klage aus Bayern zur Erbschaftssteuer. Übrigens nicht nur diese, es gibt noch eine zweite Klage, die ab morgen verhandelt wird. Über beide habe ich gesprochen mit unserem Korrespondenten in Karlsruhe, der uns die ganze Sache mal erklärt. Hier in wenigen Minuten und ausführlich.
9: 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Um 19.30 Uhr mit Renato Bodenburg. Die CDU im Landtag von Sachsen-Anhalt will bei der Wahl zum Ministerpräsidenten möglicherweise den Saal verlassen. Wie aus einer Mitteilung hervorgeht, schlägt das der geschäftsführende Vorstand vor. Ein entsprechender Beschluss soll demnach morgen in der Fraktionsversammlung gefasst werden. Fraktionschef Sven Schulze erklärte, die Vorwürfe gegen CDU-Abgeordnete hätten Grenzen überschritten. Eine Unterstützung für die AfD schließe man weiterhin aus. In der vergangenen Woche war der AfD-Politiker Tobias Rausch mit 48 Stimmen zum Landtagspräsidenten gewählt worden. AfD und BSW haben zusammen aber nur 44 Stimmen. Bundeskanzler Friedrich Merz hat Vorwürfe der zurückgetretenen Bundesarbeitsministerin Bärbel Baas zurückgewiesen. Merz sagte, man habe Meinungsverschiedenheiten immer in der Sache ausgetragen, nie persönlich. In schwieriger Zeit habe man auch Mitgefühl zum Ausdruck gebracht. Baas hatte ihren Rücktritt unter anderem mit Angriffen aus den Reihen des Koalitionspartners begründet. Nach dem Tod ihrer Stieftochter fehlte ihr die Kraft, um ihre Ämter weiter auszuüben. Die EU-Staaten haben einen Libanon-Einsatz beschlossen. Chefdiplomatin Kaya Kallas sagte, die Unterstützungsmission solle die Sicherheitskräfte im Land beraten und ausbilden. Ziel sei es, für mehr Stabilität zu sorgen. Nach Angaben von Diplomaten will sich auch Deutschland an dem Einsatz beteiligen. Im Libanon verfügt die pro-iranische Hisbollah-Miliz über erheblichen Einfluss. Nach einer Serie von Angriffen bleibt der internationale Flughafen der saudischen Hauptstadt Riad vorerst geschlossen. Nach einer behördlichen Mitteilung soll der Stopp bis Sonntag gelten. Bis dahin sollen weitere Sicherheitsmaßnahmen getroffen werden. Am Wochenende hatte die Houthi-Miliz den Flughafen mit Raketen, Marschflugkörpern und Drohnen beschossen. Insgesamt 13 Menschen kamen ums Leben. Bundeswirtschaftsministerin Katharina Reiche befand sich zu einer Konferenz in Riad und musste ihren Rückflug umplanen. In Frankreich hat ein groß angelegter Cyberangriff die Kühlanlagen von großen Supermarktketten gestört. Der Sprecher der Handelsgruppe Le Mousquetaire sagte, den Hackern sei es gelungen, Kühl- und Gefrierschränke in den Auftaumodus zu versetzen. Viele Produkte müssten nun entsorgt werden. Es soll auch zu Bränden gekommen sein. Die Abteilung für Cyberkriminalität der Staatsanwaltschaft von Paris übernahm die Ermittlungen. Das waren die Nachrichten. Das Wetter, die aktuellen Temperaturen. Artern wolkig bei 12 Grad, Dresden bedeckt 11, Eisenach fast wolkenlos 11, Erfurt wolkenlos 11, Gardelegen wolkenlos 10, Hoyerswerda fast wolkenlos 9, Magdeburg wolkig 10, Neuhaus am Rennweg wolkenlos 6, Oschatz bedeckt 10, Plauen wolkenlos 8, Wernigerode stark bewölkt 11 und Wittenberg wolkenlos bei 9 Grad. In der Nacht zunächst aufklarend und trocken, später streckenweise Nebel. Tiefstwerte plus 5 bis minus 2 Grad, regional Bodenfrost. Morgen nach Nebel zeitweise Sonne, im Verlauf von Sachsen-Anhalt und Thüringen her wieder mehr Wolken und hier in der zweiten Tageshälfte zeitweise leichter Regen. Höchstwerte 11 bis 17 Grad. Am Mittwoch besonders in Sachsen zunächst noch einzelne Schauer, später aufgeheitert. Kaum Temperaturänderung. MDR-Verkehrsdienst, A2 Richtung Hannover. Zwischen Irxleben und Marienborn-Helmstedt. 11 Kilometer Stau und stockender Verkehr. Sie brauchen hier 30 Minuten länger. A4 Frankfurt Richtung Dresden. Zwischen Gera-Leumnitz und Schmölln steht ein unbeleuchtetes Fahrzeug. Und geblitzt wird auf der A14 Richtung Schwerin zwischen Lüderitz und Stendal. Soweit der MDR-Aktuell-Verkehrsdienst, 19.34 Uhr.
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2: Mit Hanno Gries im Studio. Schönen guten Abend. Es ist ja nun nicht das erste Mal, dass die Erbschaftssteuer vor Gericht landet. Dieses Mal aber dann vor dem Bundesverfassungsgericht, dem obersten deutschen Gericht, und zwar gleich zweimal diese Woche. Denn zum einen klagt Bayern gegen den Bund, die Münchner Staatsregierung meint, dass die Bundesländer mehr Mitsprache haben müssten. Zum anderen geht es um Unternehmenserben und ob sie zu wenig Steuern zahlen. Über beides konnte ich vorhin sprechen mit unserem Korrespondenten in Karlsruhe, Max Bauer. Erste Frage. Eine Mehrheit der Deutschen hält ja den Wohlstand für ziemlich ungerecht verteilt. Und deshalb wird ja auch politisch so viel über die Erbschaftssteuer gestritten, weil die eben ein Mittel wäre, große Vermögen für Sozialstaatsausgaben mit ranzuziehen. Vielleicht mal zur Einordnung. Wie wichtig ist die Erbschaftssteuer? Also wie ist die Größenordnung momentan?
19: Also bisher muss man eben sagen, dass die Erbschaftssteuer im gesamten Steueraufkommen überhaupt keine große Rolle spielt. Also es war jahrelang immer so, 8, 9, 10 Milliarden sind da im Jahr zusammengekommen. Jetzt war es im letzten Jahr ein bisschen mehr, bis zu 20 oder knapp über 20 Milliarden. Aber das ist so ein bisschen die Größenordnung von der Tabaksteuer. Also das ist keine Riesensteuer. Hintergrund, es wurde angesprochen, ist, dass aber sehr, sehr viel vererbt wird jedes Jahr und das wird immer mehr. Also bis zu 400 Milliarden wird das in den nächsten Jahren pro Jahr sein. Das heißt, der Staat könnte da schon profitieren und vielleicht auch umverteilen, je nachdem, wie man politisch da eben die Schwerpunkte setzt.
2: Jetzt also diese zwei Verfahren vom Bundesverfassungsgericht. Jetzt mal der Verständlichkeit halber der Reihe nach. Zunächst mal zu dem, was die Bayern vorhaben. Was wollen die Bayern mit ihrer Klage erreichen?
19: Ja, also ganz knapp gesagt, Bayern will eigentlich einfach selber entscheiden, wie das mit der Erbschaftssteuer läuft im Freistaat. Das ist das Wesentliche. Bayern, da sagt die bayerische Staatsregierung eben, nun ja, bei uns ist es so, es werden ja auch gerade oft Immobilien vererbt. In Bayern sind Immobilien, Stichwort Starnberger See, oft sehr teuer. Das heißt, Menschen in Bayern, die da eben Immobilien erben, müssen viel mehr zahlen. Da wollen wir selber drüber entscheiden, wie dann die Freibeträge zum Beispiel sind, wie auch die Steuersätze festgelegt werden, wie auch zum Beispiel Grundstücke bewertet werden. Da geht es ja sehr ins Detail und da sagt eben Bayern, wir wollen das selber machen, weil wir sehen, dass wir das selber machen können. Und da hat auch der Vertreter heute in der bayerischen Staatsregierung gesagt, es geht um Autonomie, also um den Freiraum im Grunde selber über die Erbschaftssteuer zu entscheiden, denn die geht ja auch an die Länder. Also die Einnahmen aus der Erbschaftssteuer werden an die Länder ausgeschüttet.
2: Und von diesem Auftakt heute zu trennen, ist das, was morgen passiert, am Dienstag? Da wiederum geht es dann um steuerliche Privilegien von Unternehmenserben. Wer klagt denn da und warum?
19: Also da geht es dann wirklich um das sehr interessante Gerechtigkeitsthema. Ganz interessant, da hat jemand als Privaterbe von seiner Tante eben Vermögen geerbt. Ich glaube, da ging es um Aktien und auch um Immobilien und musste ganz normal Erbschaftssteuer zahlen. Und der Kläger sagt jetzt, wenn ich Unternehmenserbe wäre, dann müsste ich in der Regel viel weniger für das Erbe eben sozusagen berappen und an den Staat abtreten. Also es gibt eine eklatante Ungleichbehandlung zwischen Privaterben und Unternehmenserben auf der anderen Seite. Und da sieht er eben den Gleichheitssatz aus dem Grundgesetz verletzt.
2: Lässt sich irgendwie absehen, wie lange diese beiden Verfahren sich jetzt hinziehen werden?
19: Also das wird schon einige Monate gehen. Die meisten Beobachter gehen davon aus, dass dann irgendwann Anfang des nächsten Jahres die Urteile kommen werden. Und es werden wahrscheinlich wirklich, also gerade was die Sache morgen angeht, diese mögliche Privilegierung von Unternehmenserben, wahrscheinlich auch sehr grundsätzliche Dinge sein, die Karlsruhe hier nochmal zur Erbschaftssteuer sagen wird.
2: Und du hast gesagt, immer mehr wird von Jahr zu Jahr vererbt. Hätten diese beiden Verfahren das Potenzial, die deutsche Erbschaftssteuer insgesamt zu revolutionieren?
19: Ja, das ist sehr interessant, weil auf der einen Seite muss man sagen, ja, vielleicht ist Karlsruhe dann doch nicht so wichtig, weil das Bundesverfassungsgericht gibt ja nur einen Rahmen vor der Politik. Und eigentlich ist ja Steuerrecht so eine Sache, da kann man wirklich politische Schwerpunkte setzen, da kann man eben sagen, mehr oder weniger Umverteilung, mehr oder weniger Wirtschaftsförderung, mehr oder weniger Freiheit für Eigentümer hier für Erben. Das sind genuin politische Entscheidungen. Da gibt Karlsruhe vielleicht nur den Rahmen vor, aber es wird schon sehr spannend sein morgen, denn es wird vielleicht auch über das Sozialstreik Rechtsstaatsprinzip gesprochen, es wird darüber gesprochen, was wirklich Gerechtigkeit bedeutet, ob eben nicht das Grundgesetz wirklich Vorgaben macht dahingehend, dass wirklich die stärksten Schultern auch am meisten Steuern bezahlen müssen. Das ist bei der Erbschaftssteuer derzeit nicht der Fall. Die reichsten Erben, viele Millionen, teilweise auch Milliarden, die vererbt werden können, da fallen gar keine Steuern an. Bei den wirklich größten Vermögen, die vererbt werden, teilweise 1-2% oder auch gar nichts. Das heißt, da geht es schon um Gerechtigkeitsfragen. Und wenn Karlsruhe dazu was sagen sollte, dann hat das natürlich auch eine Wirkung auf die Politik, weil das Thema ist ja sehr umstritten. Nicht nur zwischen SPD und CDU, sondern auch innerhalb der Union zum Beispiel.
2: Zwei unterschiedliche Klagen bezüglich der Erbschaftssteuer vom Bundesverfassungsgericht. Max Bauer war das, unser Korrespondent dort in Karlsruhe. Dafür vielen Dank. Und es ist 19.39 Uhr.
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20: Mit Jan Günther, guten Abend. Nächstes Testspiel, das ansteht für das deutsche Fußballnationalteam der Frauen in Bremen, heißt der Gegner morgen Asienmeister Japan. Christian Schulze.
21: Locker, gut gelaunt und voller Vorfreude präsentierten sich Deutschlands Fußballfrauen beim Abschlusstraining vor den leeren Rängen des Bremer Weserstadions. Dem Anpfiff gegen Asienmeister Japan vor den dann mindestens 25.000 Fans wird entgegengefiebert, denn die positiven Erinnerungen an den letzten Auftritt in der Hansestadt sind noch sehr präsent.
22: Wenn man so ein Spiel wie gegen die Niederlande abliefert, wenn die Stimmung so außergewöhnlich war, wie es eben an diesem Abend war, dann freut man sich, dass man wieder die Möglichkeit bekommt, hierher zu kommen.
21: Der Auftritt gegen die Niederlande in der Nations League vor rund anderthalb Jahren gilt bis heute als einer der besten unter Bundestrainer Christian Wück. Diesmal wartet mit Japan bewusst ein außereuropäisches Team, um sich mit Blick auf die WM in Brasilien im kommenden Sommer mit anderen Spielweisen vertraut zu machen. Der Asienmeister gilt als absolute Topmannschaft und wird Franziska Kett und Co. ordentlich fordern.
23: Wenn sie Zeit haben, wenn sie Platz haben, dann sind sie einfach kaum zu stoppen. Deswegen, glaube ich, müssen wir einfach unsere Stärken morgen auf den Platz bekommen und dann, glaube ich, werden die auch ihre Fehler machen und die müssen wir dann konsequent ausnutzen.
21: Der Respekt vor Japan ist groß, doch das Duell gegen einen WM-Mitfavoriten soll auf dem Weg zum Turnier in Brasilien helfen. Der bewusst gewählte Härtetest soll die Entwicklung der deutschen Mannschaft weiter voranbringen und darf, wie der letzte Auftritt in Bremen, gerne wieder positiv in Erinnerung bleiben.
20: In der Fußball-Champions League spielt Bayern München morgen im norwegischen Stavanger. Und nach dem Patzer von Manuel Neuer in der Bundesliga gegen Augsburg stellte sich für viele die Frage, steht Neuer morgen im Tor? Fragen wir mal den Trainer Vincent Kompany.
24: Manu trainiert nicht heute, weil er hat was am Fuß gespürt, weil es ja offenes Training ist und Manu ist nicht da. Ist, glaube ich, die Frage auch ganz schnell beantwortet.
20: Also morgen nicht Neuer im Tor, sondern Jonas Urbig. Anstoß morgen 21 Uhr, ebenso wie bei RB Leipzig gegen Eindhoven. Union Berlins zurückgetretener Nachwuchscoach Jens Hertel darf in den kommenden 8 Wochen keiner Tätigkeit als Trainer nachgehen. Dieses Urteil sprach der Kontrollausschuss des Deutschen Fußballbundes wegen 3er Fälle eines diskriminierenden, unsportlichen Verhaltens. Mehr von Thorsten vom Wege.
25: Insgesamt wurde der 57-Jährige sogar mit einer Sperre von 12 Wochen belegt. 4 davon wurden allerdings für den Zeitraum von 1 Jahr zur Bewährung ausgesetzt. Das Urteil ist rechtskräftig. Außerdem muss Hertel bis April 2027 an einem Konflikt- und Deeskalationstraining der zentralen Anlaufstelle für Gewalt-, Diskriminierungs- und Extremismusfälle oder einer vergleichbaren Institution teilnehmen. Der gebürtige Sachse hatte sich als U19-Trainer der Eisernen zuletzt im Trainings- und Spielbetrieb mehrmals diskriminierend geäußert, wofür er sich mittlerweile öffentlich bei der Mannschaft und dem Trainer- und Betreuerteam entschuldigt hat. Bereits am Sonntag hatte der frühere Chefcoach des 1. FC Magdeburg und von Erzgebirge Aue die Konsequenzen gezogen und war von seinem Amt zurückgetreten. Hertel wolle, so wörtlich, den Trainerberuf bis auf Weiteres nicht ausüben, schrieb Union Berlin in einer Pressemitteilung. Er habe Fehler gemacht und sei seiner Vorbildfunktion im Nachwuchsbereich nicht gerecht geworden, ergänzte Hertel selbst. Es sei allerdings nie seine Absicht gewesen, jemanden verbal zu verletzen oder zu diskriminieren.
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0: Ja, sportlich war das natürlich ein unfassbares Spiel. Darüber haben wir natürlich uns auch unterhalten. Aber vor allem, um mal so ein paar Schlagworte zu nennen, haben wir unfassbar viele Geschichten gesammelt bei dieser Partie. 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Wieso, weshalb, warum? 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
20: 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Am Mittwoch beginnen in Shanghai die Bahnrad-Weltmeisterschaften. In einigen Disziplinen gehören die Deutschen zur Weltspitze, allen voran in den Sprintwettbewerben der Frauen. Holten Lea-Sophie Friedrich und Co. verlässlich Medaillen, meist sogar Gold. Im vergangenen Jahr in Santiago de Chile blieb der Kurzzeitbereich allerdings gänzlich ohne WM-Edelmetall. Wie sieht's aktuell aus bei Lea-Sophie Friedrich? Die 26-Jährige ist natürlich schon vor Ort in China.
1: Ja, also meine aktuelle Form ist sehr gut. Ich bin auch schon in Frankfurt-Oder persönliche Bestleistung gefahren auf 200 Meter auf dieser Bahn. Jetzt hier vor Ort war es auch schon sehr, sehr schnell. Ich denke, ich kann mich auf jeden Fall nicht verstecken oder muss mich nicht verstecken so. Ja, und ich versuche einfach das Beste draus rauszuholen. Und also meine Gedanken sind gar nicht mehr so stark an Chile letztes Jahr, sondern ich versuche jetzt einfach mich auf hier und jetzt zu konzentrieren und ja, wieder auf dem Podest stehen zu wollen, ist natürlich auch logisch.
20: Sagt Bahnradsportlerin Lea-Sophie Friedrich vor der WM in Shanghai.
2: Und das war der Sport mit Jan Günther. 19.45 Uhr jetzt unser Top-Thema zur Stunde. Die CDU im Landtag von Sachsen-Anhalt. Die will bei der Wahl zum Ministerpräsidenten möglicherweise den Saal verlassen. Das schlägt der geschäftsführende Vorstand vor. Hintergrund ist, dass in der vergangenen Woche der AfD-Politiker Tobias Rausch mit 48 Stimmen zum Landtagspräsidenten gewählt wurde. AfD und BSW haben zusammen aber nur 44 Stimmen. Weitere Meldungen mit Renate Bodenburg.
3: Bei einem russischen Raketenangriff sind im Osten der Ukraine mindestens 3 Zivilisten ums Leben gekommen. Wie die ukrainische Staatsanwaltschaft mitteilte, wurden in der Region Donetsk außerdem weitere 4 Menschen verletzt. Mindestens ein Einfamilienhaus sei komplett zerstört worden. In Bernburg ist ein 23-Jähriger bei einer gewaltsamen Auseinandersetzung lebensbedrohlich verletzt worden. Wie die Polizei mitteilte, waren auf dem Marktplatz vergangene Nacht mehrere Personen in Streit geraten. Dabei habe ein 32-Jähriger dem jungen Mann schwere Verletzungen zugefügt. Der mutmaßliche Täter sitze in Untersuchungshaft. Auf Sardinien ist ein Höhlenforscher befreit worden, der mehr als 27 Stunden unter der Erde eingeschlossen war. Ein Hangrutsch hatte gestern Nachmittag den Eingang zur Höhle verschüttet. Die ganze Nacht räumten Einsatzkräfte die Geröllmassen weg. Der 31-jährige befreite Italiener soll sich nun in einer Klinik erholen. Das Wetter. In der Nacht zunächst aufklaren, später streckenweise Nebel, plus 5 bis minus 2 Grad. Morgen nach Nebel heiter, später von Westen her etwas Regen, 11 bis 7. 10 Grad. MDR aktuell Verkehrsdienst, A2 Richtung Hannover. Zwischen Alsleben und Marienborn-Helmstedt 7 Kilometer Stau und stockender Verkehr plus 20 Minuten. In Gotha ist die Ülleberstraße nach einem Unfall gesperrt und in Leipzig ist die Zwei-Nauendorfer Straße nach einem Unfall gesperrt und es wird geblitzt auf der A14 Richtung Schwerin zwischen Lüderitz und Stendal. Soweit der MDR aktuell Verkehrsdienst, 19.47 Uhr.
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2: Klimawandel, bezahlbarer Wohnraum, Sicherheit. Das sind alles Themen, die die Städte in Deutschland doch sehr umtreiben. Und zwar nicht nur in Deutschland. Welche Lösungsansätze es da gibt, darüber diskutieren heute und morgen Kommunalpolitiker aus der ganzen Welt. In Genf, die treffen sich da, um sich auszutauschen und zu gucken, was läuft anderswo gut, was hat sich nicht so bewährt. Geleitet wird die Veranstaltung vom Heidelberger Oberbürgermeister Eckhard Würzler. Sandra Bieger berichtet über die Veranstaltung.
4: Montagmorgen, das diplomatische Genf startet bei Sonnenschein in die neue Woche. Vor dem Gebäude der UN-Organisation für geistiges Eigentum WIPO halten Taxen und Fahrzeuge mit Diplomatenkennzeichen im Minutentakt. Aus einem steigt Eckhard Würzner, Oberbürgermeister von Heidelberg und Leiter des zweitägigen Forums der Bürgermeister bei den Vereinten Nationen.
5: Ja, ich freue mich drauf. Es ist extrem wichtig, dass wir einfach als Städte unsere Stimme erheben und dass wir jetzt bei der UNEC, also bei der europäischen Sektion der UN, ein klares Forum haben, ein klares Mandat haben, ist natürlich was Großartiges. Und deswegen, ich freue mich drauf, die Sitzung zu leiten und auch wichtige Impulse mit reingeben zu können. Das hoffe ich zumindest.
4: Das Forum der Bürgermeister bei den Vereinten Nationen gibt es seit 6 Jahren. Der Heidelberger Oberbürgermeister Würzner war zunächst stellvertretender Vorsitzender. Vor einem Jahr wurde er dann zum Vorsitzenden gewählt. Ziel des Forums ist es, dass sich Stadtoberhäupter aus aller Welt regelmäßig austauschen, gemeinsame Forderungen formulieren. Die wiederum sollen in UN-Programme und Lösungsansätze einfließen. Eckhard Würzner sagt, dass die sogenannte große Politik mittlerweile auch erkannt habe, dass diese Bindung zur Basis elementar wichtig sei.
5: Du kannst keine Antworten mehr auf die Fragen der Zukunft geben, wenn du nicht auch mit den Städten eng zusammenarbeitest. Das, was wir merken, ist, die Verantwortung in die da oben hat sich geändert. Es gibt eine immer größere Skepsis, ob die politischen Vertreter auf der Bundes-, auf der europäischen Ebene, auf der internationalen Ebene tatsächlich die Problemlage so erkennen, wie man sich das wünscht. Das Vertrauen schwindet, während das Vertrauen eigentlich an die lokale, regionale Ebene immer noch ungebrochen gut ist.
4: Wie lässt sich der öffentliche Nahverkehr verbessern? Wie machen wir unsere Städte sicherer? Wie lässt sich Korruption bei Auftragsvergaben verhindern? Das sind einige Themen, mit denen sich die 80 Teilnehmerinnen und Teilnehmer aus aller Welt 2 Tage lang beschäftigen. Neben dem Austausch ist dem Heidelberger OB Würzner besonders wichtig, dass von der Tagung das Zeichen ausgeht, dass Stadtverwaltungen auf der ganzen Welt einen wichtigen Beitrag leisten können, um das Leben der Menschen zu verbessern. Damit die Kommunen auch auf internationaler Ebene in Zukunft noch früher und mit Nachdruck eingebunden werden, weil sie eben oft ganz genau wüssten, wo den Bürgerinnen und Bürgern der Schuh im Alltag drückt.
2: Aus der Schweiz war das Sandra Bieger.

0: MDR Aktuell ist hier, 19.51 Uhr. Es gibt angewandte Wissenschaft, die sich erst Generationen später auszahlt. Und für solche Art Forschung gibt es ein schönes Beispiel in Halle an der Saale, nämlich einen Feldversuch im wahrsten Sinne des Wortes. Das ist ein Acker, auf dem seit dem 19. Jahrhundert gemessen und ausgewertet wird. Dieser Acker, der liefert heute Antworten, nach denen zu Beginn des Versuchs noch niemand gefragt hat. Die Martin-Luther-Uni Halle-Wittenberg hat jetzt die Langzeitdaten dieses Ackers veröffentlicht. Robert Rönsch aus der Wissenschaftsredaktion hat mit einer Forscherin gesprochen.
1: 1862 wurde Julius Kühn in Halle Deutschlands erster Professor für Landwirtschaft. 16 Jahre später begann er auf einem Acker im Osten der Stadt, den er sich sogar gekauft hatte, damit ihm niemand reinreden kann, einen Feldversuch. Kühn wollte vor allem wissen, ob mineralischer Dünger den Stallmist ersetzen kann. Dafür teilte er das Feld in Parzellen, die unterschiedlich oder auch gar nicht gedüngt wurden, und das über alle Jahre hinweg immer gleich. Jana Machold, Professorin an der Uni Halle, ist gewissermaßen Kühns Nachfolgerin. Sie leitet die Arbeitsgruppe, die an dem Getreide forscht, das man heute den ewigen Roggen nennt.
2: Das ist der zweitälteste Dauerfeldversuch der Welt und der älteste in Deutschland. Das macht so viel Spaß, mit dem ewigen Roggen zu arbeiten, weil man natürlich durch diesen Blick zurück auf eine ganze Reihe von zum Beispiel klimatischen Veränderungen schauen kann, ne? Oder auch Veränderungen im Boden, Erträge natürlich vom Roggen. Das kann man gar nicht reproduzieren.
1: Eine Parzelle bekommt seit 1878 nichts. Keinen Mist, keinen Mineraldünger, nicht ein Gramm. Im Herbst sieht man davon nichts.
2: Aber zum Frühjahr hin und zum Frühsommer hin, da sieht man dann sehr deutlich die Unterschiede. Das heißt, die ungedüngte Variante ist natürlich immer am schlechtesten, steht so dürftig da, sehr spärlich, wenig Ertrag, na klar. Das tut einem dann schon manchmal leid. Dann auch die Variante, die keinen Stickstoff gedüngt bekommt, die sieht auch nicht viel besser aus.
1: Kühns Ursprungsfrage ist längst beantwortet. Mit Mineraldünger geht es auch. Aber sein Acker beantwortet heute Fragen, die Kühn noch gar nicht stellen konnte. Zum Beispiel, wie lange sich ein Boden merkt, was man ihm gegeben hat. Eine Parzelle bekam bis 1953 Stallmist und seitdem nichts mehr. Trotzdem hat sie mehr Ertrag als die Parzelle, die nie etwas bekommen hat.
2: Was mich überrascht hat, ist zum Beispiel auch diese Nachwirkungseffekte von der Stallmistdüngung, die dann weggelassen wurde, dass das so lange noch nachhalt im Boden. Also der Boden hat ein sehr starkes Gedächtnis.
1: Kühn hat noch etwas eingerichtet, eine Wetterstation seit 1878 am selben Ort. Die Zahl der heißen Tage hat sich seither verdoppelt. Und was die letzten großen Dürrejahre angerichtet haben, hat man auf dem Acker auch gesehen.
2: Meistens sieht man den stärksten Ertragsrückgang in den sehr gut gedüngten Varianten, weil die natürlich sagen, boah, ich hätte alle Nährstoffe zur Verfügung, aber was anderes ist ertragslimitierend, nämlich die klimatischen Stressoren. Und dann können sie ihr Potenzial überhaupt nicht entfalten.
1: Dass es diesen Acker noch gibt, ist nicht selbstverständlich. Zwei Weltkriege hat er überstanden, fünf verschiedene Gesellschaftsordnungen erlebt und immer wieder herrschte und herrscht Sparzwang.
2: So ein Versuch kostet ja auch sehr viel Ressourcen und Geld ist Mangelware. Gerade in Sachsen-Anhalt, gerade bei uns auch an der Universität, man muss dann gut argumentieren. 2007 wurde er auch deswegen unter Denkmalschutz gestellt und damit auch wirklich gesichert, auch für die kommenden Jahre.
1: In zwei Jahren wird Julius Kühns Acker 150 Jahre alt. Kühn wollte vor allem wissen, was Dünger bewirkt. Heute fliegen Drohnen über die Parzellen und machen Spektralaufnahmen und aus den Bodenproben wird das Erbgut der Kleinstlebewesen ermittelt. Der ewige Roggen von Halle zeigt, dass sich Geduld auszahlt, manchmal über Generationen hinweg.
0: Robert Rönsch war das aus der ARD Wissenschaftsredaktion.
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0: Bei manchen Dingen fragt man sich, warum das so lange gedauert hat. In dieser Woche gibt es in der Musikstadt Leipzig eine ungewöhnliche Premiere, wo das der Fall ist. Das erste Orgelcamp. Das wendet sich in dieser ersten Ferienwoche an alle, die die Königin der Instrumente näher kennenlernen möchten. Und das Interesse an den großen Instrumenten war groß, egal ob mit oder ohne Spielerfahrung. Silvia Stadler.
4: Schön, dass ihr alle da seid. Guten Morgen. Der Montag in den Ferien und ihr seid alle hier. Wir wollen starten mit unserem Orgelcamp.
5: 20 junge Leute sitzen am Morgen im Foyer der Leipziger Thomasschule. Für die einen ist die Orgel die große Unbekannte, für andere bereits mehr.
6: Also ich komme aus Leipzig, ich bin die Ivana und ich interessiere mich für dieses Orgelcamp, weil ich noch nie Orgel ausprobiert habe.
7: Ich heiße Jonathan, ich komme
3: aus der Nähe von Dresden. Ich spiele seit anderthalb, zwei Jahren Orgel und habe meine D-Prüfung gemacht und spiele schon seit einer Weile mit der Idee, Kirchenmusik zu studieren.
5: Die Idee für das Orgelcamp hatte Antje Franke, Leiterin der Musikschule am Forum Thomanum, schon eine Weile. Es ist aber nicht ganz so leicht zu organisieren wie, sagen wir, ein Bläserworkshop.
7: Wir brauchten 5 Orgeln, damit die Gruppen natürlich nicht so groß werden und jeder Jugendliche auch die Chance hat, da genügend Zeit an der Orgel zu verbringen.
5: Mehrere Kirchen, auch die Hochschule für Musik und Theater, stehen dem Nachwuchs nun offen. Die Gruppen werden in dieser Woche immer wieder zwischen den einzelnen Orgeln wechseln. Eine von ihnen ist die Bachorgel auf der Nordempore in der Thomaskirche.
8: Eine Idee könnte zum Beispiel sein, so einen Schwerpunkt zu zeigen. Also zum Beispiel, ne?
5: Der Lehrmeister hier, Thomas-Organist Johannes Lang, er weiß, wie wichtig das Üben in einem richtig großen Kirchenraum ist.
8: Natürlich geht es ja darum, die Orgel am Ort des Geschehens auch auszuprobieren und mit den ganzen Dingen zu arbeiten. Also wie ist eine Akustik in der Kirche? Was ist auch die Besonderheit einer mechanischen Traktur? Also das ist schon ein ganz wesentlicher Punkt, ja.
5: Jonathan Pehn, 16, ist extra aus Prerow zu diesem Camp angereist.
9: Das Faszinierende ist, dass man selber halt so ein ganzes Orchester für sich selber auch spielen kann und sehr viele Möglichkeiten hat, sich auszudrücken.
5: Manche Kirchenbesucher verharren andächtig.
10: Wir freuen uns eigentlich, dass wir jetzt hier reingekommen sind und gerade ein paar Töne von der Orgel hören können. Das erweckt den Raum erst richtig, ja. Das passt wirklich sehr gut.
5: Wer länger zuhören möchte, Freitagnachmittag wird zum Abschlusskonzert auf der Westempore der Thomaskirche geladen.
0: Silvia Stadler mit diesem Bericht 19:57. Die allermeisten Eltern sind wohl fest davon überzeugt, dass ihr Kind viel zu viel am Smartphone hängt. Die ganzen Diskussionen um das Social-Media-Verbot für unter 14-Jährige und die Pläne für ein Handyverbot an Schulen, all das macht deutlich, Smartphone ist einerseits ein Muss im Alltag, birgt aber eben auch viele Risiken. Das gilt aber eben nicht nur für Kinder und Jugendliche, sondern auch für Erwachsene, wie eine aktuelle Studie zeigt. Sylvain von Liebe berichtet.
11: 32% der Männer und 29% der Frauen zwischen 18 und 65 Jahren zeigen ein pathologisches, suchtartiges Nutzungsverhalten ihres Smartphones. Das ist das Ergebnis des Forschungsprojekts Kikunu, das unter anderem vom Bundeswirtschaftsministerium gefördert wurde. Je jünger die Befragten waren, desto mehr sind betroffen. Bei den 18- bis 29-Jährigen nutzen 55% ihr Smartphone so exzessiv, dass sie Suchtmerkmale aufweisen und sich die Nutzung negativ auf ihre Gesundheit auswirkt. Bei den 30- bis 39-Jährigen sind es noch 40% und bei den zwischen 60- und 65-Jährigen immerhin noch 15%. Die meisten geben in der Befragung an, durch den Gebrauch ihres Smartphones Nacken- und Rückenschmerzen sowie Gedächtnisprobleme und Konzentrationsschwierigkeiten zu haben. Aber auch schwerwiegendere gesundheitliche Probleme wie etwa Angststörungen oder Depressionen können mit einer exzessiven Handynutzung zusammenhängen. Für die Studie wurden Daten von rund 1300 Teilnehmenden ausgewertet, die per Fragebogen und mit Hilfe von Apps erhoben wurden. Repräsentativ ist die Erhebung jedoch nicht. Die Teilnehmenden wurden vor allem über das Internet rekrutiert, was einige Bevölkerungsgruppen möglicherweise ausschließt.
0: Sylvain von Liebe war das. So geht's hier weiter gleich im Programm nach 8. Wie geht's weiter mit der CDU und welche Reaktionen gibt's nach dem Rücktritt von Bärbel Baas und von der SPD? Über all das habe ich mit unserer ARD-Hauptstadtkorrespondentin gesprochen. Das Gespräch gleich in aller Ausführlichkeit hier in 10 Minuten. Und in 15 Minuten gehen wir dann rüber zu Mitreden Deutschland diskutiert.
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13: Nach einem Brand in einer Starlink-Anlage in Polen sind zwei Verdächtige festgenommen worden. Wie der polnische Regierungschef Donald Tusk mitteilte, erfolgten die Festnahmen in Deutschland. Die beiden Verdächtigen seien türkische Staatsbürger. Die deutsche Polizei habe im Auftrag der polnischen Behörden gehandelt. Die Verdächtigen stehen laut Tusk im Verdacht, die Anlage des Satellitenkommunikationssystems Starlink im September in Brand gesetzt zu haben. Dadurch war auch der Internetzugang für die ukrainische Armee gestört. Tusk sprach von einem weiteren Akt hybrider Kriegsführung. Die CDU im Landtag von Sachsen-Anhalt will bei der Wahl zum Ministerpräsidenten möglicherweise den Saal verlassen. Wie aus einer Mitteilung hervorgeht, schlägt das der geschäftsführende Vorstand vor. Ein entsprechender Beschluss soll demnach morgen in einer Fraktionssitzung gefasst werden. Fraktionschef Sven Schulze erklärte, die Vorwürfe gegen CDU-Abgeordnete hätten Grenzen überschritten. Eine Unterstützung für die AfD schließe man weiterhin aus. In der vergangenen Woche war der AfD-Politiker Tobias Rausch mit 48 Stimmen zum Landtagspräsidenten gewählt worden. AfD und BSW haben zusammen aber nur 44 Stimmen. Bundespräsident Frank-Walter Steinmeier will den SPD-Politiker Alexander Schweizer morgen zum neuen Arbeitsminister ernennen. Das Bundespräsidialamt hat die Aushändigung der Urkunde für 17 Uhr angekündigt. Schweizer ist bislang SPD-Fraktionschef in Rheinland-Pfalz. Er folgt als Bundesarbeitsminister auf Bärbel Baas. Sie hatte nach einem Trauerfall in der Familie und öffentlichen Angriffen ihren sofortigen Rücktritt erklärt. Der ukrainische Präsident Wolodymyr Selenskyj hat erhebliche Zweifel an der von den USA verkündeten sogenannten Energiewaffenruhe geäußert. Selenskyj erklärte, dass Russland den Vorschlag nicht akzeptiere. Allein heute seien 6 ukrainische Energieanlagen angegriffen worden, darunter ein Kraftwerk in Kiew. US-Präsident Donald Trump hatte gestern erklärt, Russland und die Ukraine hätten zugestimmt, Angriffe auf die Energieinfrastruktur einzustellen. Bundesfinanzminister Lars Klingbeil bezweifelt, dass sich die von der CDU angepeilte Stromsteuersenkung bezahlen lässt. Der SPD-Politiker sagte, er habe nichts gegen diese politische Forderung, sie müsse aber auch finanziert werden können. Zuvor hatte Kanzler Friedrich Merz angekündigt, dass die CDU die Stromsteuer auf das europäische Mindestmaß senken will. Das Wetter. In der Nacht zunächst aufklarend und trocken, später streckenweise Nebel. Tiefstwerte plus 5 bis minus 2 Grad, regional Bodenfrost. Morgen nach Nebel zeitweise Sonne, im Verlauf von Sachsen-Anhalt und Thüringen her wieder mehr Wolken und hier in der zweiten Tageshälfte zeitweise leichter Regen. 11 bis 17 Grad. Die Zeit, es ist 20.03 Uhr. MDR Verkehrsdienst, A2 Richtung Hannover. Zwischen Alsleben und Marienborn-Helmstedt 7 Kilometer Stau und stockender Verkehr. Sie brauchen 20 Minuten länger. A13 Richtung Berlin. Zwischen Starkow und Baruth-Mark ist die rechte Fahrspur nach einem Unfall blockiert. Vorsicht auf der A72 Richtung Leipzig. Zwischen Plauen-Süd und Plauen-Ost steht ein unbeleuchtetes Fahrzeug auf der Fahrbahn. Soweit der MDR Verkehrsdienst, 20.03 Uhr.
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0: Mit Hanno Gries im Studio. Schönen guten Abend. Die CDU-Fraktion in Sachsen-Anhalt soll bei der für Anfang Dezember geplanten Wahl des Ministerpräsidenten in Sachsen-Anhalt geschlossen den Plenarsaal verlassen. Denn aller Wahrscheinlichkeit nach geht es ja um den

0: der Wahl von Hans-Thomas Tillschneider zum Vizepräsidenten gab es Hinweise auf Unterstützung außerhalb der AfD. Deshalb gerieten auch CDU-Abgeordnete in Verdacht. Die Abstimmungen waren geheim. Wer tatsächlich für die AfD-Politiker stimmte, ist unklar. Mit dem geplanten Auszug aus dem Plenarsaal will die CDU-Fraktionsspitze jede Unterstützung für Siegmund im Dezember ausschließen. Ob es dazu wirklich kommt, ist aber noch offen. Die CDU-Fraktion muss am Dienstag erst noch über den Vorschlag von Schulze und Ruland entscheiden.
1: Stefan Schulz war das. Die ganze politische Woche beginnt ja sehr unruhig, mal wieder. Die CDU-Fraktion im Bundestag hat das Wochenende in einer Klausur zusammengesessen, um mit sich selbst ins Reine zu kommen. Und in der SPD tritt Bärbel Baas mit sofortiger Wirkung zurück, sowohl als Arbeitsministerin als auch gleichzeitig als SPD-Chefin, und begründet das öffentlich mit dem Tod ihrer Stieftochter und mit öffentlichen Angriffen auf sich selbst, aber auch aus den Reihen des Koalitionspartners der Union. Diese ganze Gemengelage habe ich vorhin sortiert mit unserer Hauptstadtkorrespondentin Dagmar Pepping. Hallo nach Berlin.
2: Ja, hallo.
1: Ich würde gerne mit der CDU anfangen. Die hat ja ihre Klausurtagung beendet. Sie wollte klären, wie sie aus dem Tal der Tränen rauskommt, wie es weitergehen soll. Hat sie es denn geklärt?
2: Ich glaube, das Ganze war die letzten zwei Tage so eine Art Selbstvergewisserungsveranstaltung. Es gibt ein Ergebnispapier von 4 Seiten. Das hat den Titel "Was jetzt passieren muss". Und da sind eben auf 4 Seiten viele Sachen aufgelistet, die wir eh schon wussten, was die CDU eigentlich in den nächsten Jahren in der Regierung will. Also sehr wenig Neues. Aber ich glaube, es ging insbesondere darum, sich nochmal zu vergewissern, dass man als Partei zusammenbleiben will, dass man weitermachen will in der Regierung mit Friedrich Merz als Kanzler. Und zumindest das, was hören wir, soll geklappt haben. Man sei enger zusammengerückt. Es gab jetzt auch in den letzten Tagen kaum noch Kritik an Friedrich Merz hinter vorgehaltener Hand. Also da ist ein bisschen Ruhe eingekehrt. Und das war, glaube ich, auch das große Ziel dieser Veranstaltung.
1: Und abgesehen vom mit sich selbst ins Reine kommen, geht es ja darum, was passiert jetzt mit der Regierungspolitik? Also wird die CDU das Reformtempo zusammen mit der SPD verschärfen oder wird sie ihren Kurs gegenüber der SPD verschärfen, was das Reformtempo dann verlangsamen dürfte? Also wohin geht die Reise?
2: Ja, gute Frage. Der Kanzler hat gesagt, er möchte gerne, dass etwas mehr Tempo reinkommt. Da war ja auch in den letzten Wochen maßgeblich an Bärbel Baas Kritik laut geworden aus Reihen von CDU und CSU. Man hat sie versucht, ja, fast schon als Blockiererin darzustellen. Hat immer wieder gesagt, geben Sie uns jetzt endlich Gesetzentwürfe, mit denen wir arbeiten können im Parlament. Und da war durchaus ja laute Kritik zu hören. Jetzt ist die Frage, wie es weitergeht mit dem neuen Arbeits- und Sozialminister Alexander Schweizer. Wechselt ja von Mainz jetzt in die Bundespolitik, wie der das Amt ausführen wird. Und dann ist natürlich auch die Frage, wer wird jetzt eigentlich Nachfolgerin von Bärbel Baas an der Parteispitze? Da war ja heute dann auch die nächste Überraschung, dass Lars Klingbeil sagte, bis Ende des Jahres, vielleicht bis Mitte Januar erst, soll es einen Sonderparteitag geben und da wird die gesamte Parteispitze sich neu zur Wahl stellen. Also auch die Frage ist, ob es für Lars Klingbeil weitergeht. Wer sind überhaupt in den nächsten Monaten diejenigen, die Friedrich Merz an der SPD-Spitze sozusagen gegenüber sitzen in Koalitionsausschüssen? Das ist ja alles nicht auf Dauer geklärt. Deswegen ist für mich momentan nicht absehbar, ob es schneller geht oder ob man sich noch mal stärker miteinander verhakt. Das finde ich ist völlig offen.
1: Wenn wir über die Causa Bärbel Baas reden, die gehörte ja dem linken sozialpolitischen Flügel der SPD an. Jetzt also der ehemalige Ministerpräsident aus Rheinland-Pfalz. Wird denn das die Arbeit in der Koalition tendenziell erleichtern oder noch weiter verkomplizieren?
2: Da sind sich auch Unionsvertreter nicht einig. Die sagen, er ist als Ministerpräsident ein Pragmatiker gewesen. Das gibt sozusagen Unionspolitikern Zuversicht, dass man da zu schnellen Lösungen kommt. Andererseits sagen andere Leute wiederum, vergesst nicht, er kommt eher aus dem Gewerkschaftslager, war immer schon jemand, der zum Beispiel nicht wollte, dass die Rente mit 63, die sogenannte, dass die jetzt aufhören soll. Das ist ja ein Vorschlag der Rentenkommission. Also da ist man sich noch nicht so ganz sicher, welchen Alexander Schweizer man bekommt, den pragmatischen Ministerpräsidenten, der er war, oder eben jemanden, der jetzt durchaus versucht, eher in Anführungsstriche linke Positionen in der SPD durchzusetzen. Das ist noch völlig offen.
1: Irgendwie geht ja die Schere bei der CDU aber auch nach wie vor aufeinander, wenn ich das richtig verstehe. Sie wollen auf der einen Seite das Reformtempo verschärfen, wenn ich das so richtig interpretiere, wollen das alltägliche Leben der Menschen bezahlbar halten. Aber wie passt denn das dann mit den bisherigen Fehlern zusammen? Also beispielsweise alleinerziehenden Müttern den Unterhaltsvorschuss zu streichen. Also der neue Anspruch und die bisherige Politik, geht denn das irgendwie zusammen?
2: Naja, Sie sagen, ohne Wachstum in der Wirtschaft, das muss stärker werden, können wir sozusagen nicht genug Geld einnehmen an Steuern, um unseren

0: jetzigen Status finanzieren zu können. Deswegen waren ja Ministerien gezwungen, jetzt mit dem Rasenmäher mehr oder minder Kürzungen vorzunehmen, zum Beispiel beim Unterhaltsvorschuss. Da ist ja auch zum Beispiel Karin Prien als Ministerin jetzt nicht unbedingt glücklich drüber. Aber man musste eben den Haushalt einigermaßen zusammenhalten. Und deswegen will man jetzt aber an die Sozialsysteme ran. Wenn man die nicht reformiert, zum Beispiel in der Rente, in der Pflege, werden die Kosten immer weiter explodieren. Und wenn wir dann nicht genug Steuereinnahmen haben, ist das einfach überhaupt nicht mehr zu finanzieren. Und dann müsste man noch schärfer bei anderen Sachen kürzen. Das ist gerade das große Dilemma, in der die Regierung ist. Aber man will vor allen Dingen an die Sozialsysteme ran, sie reformieren, zukunftsfähig machen und dann hoffen, dass man dadurch auch sozusagen Arbeitskosten wieder senken kann, die Wirtschaft wieder besser in Schwung kommt, mehr Steuereinnahmen kommen, um dann eben sozusagen nicht weiter mit dem scharfen Messer reinschneiden zu müssen in Sozialprogramme.
1: Über die unruhigen politischen Wochenbeginn war das Dagmar Pepping aus unserem Hauptstadtstudio. Gleich 20.11 Uhr. Die Justiz in Deutschland geht einen weiteren Schritt, um sich gegen Verfassungsfeinde abzusichern. Durch eine Gesetzesänderung soll künftig schärfer kontrolliert werden, wer als Schöffin oder Schöffe eingesetzt wird und damit ja Recht sprechen kann. Bianca Schwarz.
2: Für Berufsrichterinnen und Richter gilt das ohnehin schon. Zum Richter darf nur eine Person berufen werden, bei der sicher ist, dass sie für die freiheitlich-demokratische Grundordnung einsteht. Das heißt, hauptberufliche Richterinnen und Richter müssen jederzeit für den Schutz der Menschenwürde, der Demokratie und der Rechtsstaatlichkeit eintreten. Dieser Grundsatz soll bald auch für ehrenamtliche Richterinnen und Richter gelten. Das hat Bundesjustizministerin Stefanie Hubig von der SPD bekannt gegeben. Extremisten und Verfassungsfeinde hätten in der Justiz nichts verloren, so Hubig. Zusätzlich wird in dem Gesetzentwurf neu geregelt, dass Schöffinnen und Schöffen nach Ablauf ihrer Amtszeit noch so lange im Amt bleiben, bis Nachfolger gewählt sind. So soll sichergestellt werden, dass die Justiz weiterarbeiten kann, auch falls eine Schöffenwahl blockiert werden sollte. Ehrenamtliche Richterinnen und Richter ohne juristische Ausbildung spielen im deutschen Justizsystem eine wichtige Rolle. Gemeinsam mit Berufsrichtern entscheiden sie über Schuldspruch und Strafbemessung. In der Strafjustiz nennt man sie Schöffinnen und Schöffen, aber auch in anderen Bereichen kommen ehrenamtliche Richter zum Einsatz, zum Beispiel bei Arbeits- oder Sozialgerichten.
1: Bianca Schwarz.

0: Der russische Angriffskrieg geht mit großer Brutalität weiter. Die Europäische Union reagiert mit neuen Sanktionen. Es trifft 1600 Menschen und Organisationen, die den Krieg unterstützen. Politiker, Unternehmen, die Drohnen und Kriegsgerät herstellen. Ein großes Sanktionspaket wie noch nie. Frage an unsere Korrespondentin im ARD-Studio Brüssel, Katrin Schmidt. Haben solche Sanktionen überhaupt eine Wirkung?
1: Auf jeden Fall zeigt das Wirkung. Also die Liste der sanktionierten Personen und Organisationen ist nun auf 4.500 angewachsen mit dem heutigen Tag. Das heißt, auch jetzt schon ist die Geschäftstätigkeit von sehr vielen reichen, putinnahen Oligarchen in Europa eingeschränkt. Und das macht auf jeden Fall was aus. Das hat auch Auswirkungen auf die Kriegskasse von Putin. Wir haben ja auch zahlreiche Hinweise darauf, wie schlecht es inzwischen um die russische Wirtschaft bestellt ist. Dass das natürlich nach europäischer Sicht oder vor allem ukrainischer Sicht auch immer noch mehr sein könnte, ist auch klar. Denn noch führt ja der Kreml-Chef den Krieg unvermindert weiter. Was wir aber auch nicht wissen, ist, wie die Lage ohne die EU-Sanktionen wäre. Das ist jetzt eine hypothetische Frage. Darum hat Europa eben genau eine Möglichkeit, nämlich alles weiter zu versuchen, um den Druck auf Russland zu erhöhen. Helfen würde dabei natürlich auch, wenn die USA da konsequent weiter mit dabei wären. Und an dieser Konsequenz mangelt es ja gerade ein Stück weit.
0: Allerdings, denn während sich die 27 EU-Staaten auf Sanktionen einigen, hat US-Präsident Trump 300.000 Tonnen Diesel bei Putin bestellt. Da lacht sich da schon ins Fäustchen, oder?
1: Die Reaktion von Putin auf die neue Sanktionsrunde der EU kennen wir noch nicht. Fakt ist einfach, die EU hat nun viele weitere Personen und Organisationen mit Einreise- und Geschäftsverboten belegt, die im sehr direkten Zusammenhang mit dem Krieg stehen. Also Brüssel versucht, Russland zunehmend dort zu treffen, wo es dem Kreml am meisten wehtut, bei den Verantwortlichen für den Krieg, bei den Drohnenherstellern, bei den Herstellern für ballistische Raketen, aber eben auch was Desinformation und auch Sabotageakte gegenüber der EU betrifft. Das ist das eine. Wie sehr dieser Diesel-Deal mit Trump der russischen Regierung auf der anderen Seite nun nützt, ist aus meiner Sicht nicht wirklich klar, aber eben auch nichts, was die EU in der Hand hat.
0: Katrin Schmidt war das über neue EU-Sanktionen gegen Russland. Und mit diesem Thema geht es gleich intensiv hier weiter in unserer Mitredensendung. Deutschland diskutiert, Stefan Rank moderiert im Nachbarstudio. Unser Diskussionsabend, es geht darum, wie viel Solidarität braucht.
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3: Tja, und damit einen schönen guten Abend. Stefan Rank ist mein Name. Sie hören das ARD-Dialogformat Mitreden. Deutschland diskutiert. Heute wieder knapp 2 Stunden lang zu hören auf allen ARD-Infowellen und produziert von NDR Info, BR24, dem RBB24 Inforadio und MDR Aktuell. Heute senden wir hier aus den Sendestudios in der Kantstraße in Leipzig. Schön, dass Sie dabei sind. Und Sie werden es schon mitbekommen haben, die Ukraine-Hilfen sollen uns diesmal beschäftigen, weil das ja auch ein Thema ist, das immer wieder in Gesprächen, im Büroflur, im Wartezimmer, beim Hausarzt oder auch im Fußballverein eine Rolle spielt. Auch weil die Meinungen hier durchaus auseinandergehen. Deutschland unterstützt die Ukraine seit Beginn des russischen Angriffskrieges mit Milliardenbeträgen, militärisch, finanziell und auch humanitär. Gleichzeitig wird bei uns aber immer härter über Einsparungen im Sozialstaat gestritten, über steigende Schulden und knappe öffentliche Kassen. Und deshalb stellen wir heute eben die Frage, wie viel Solidarität können und wollen wir uns denn eigentlich leisten? Denn während die einen sagen, Deutschland müsse sich stärker um die eigenen Probleme kümmern, warnen andere, wer heute bei der Unterstützung der Ukraine spart, der zahlt morgen unter Umständen einen noch viel höheren Preis. In der ersten Stunde uns zugeschaltet sind 2 Mitglieder des Haushaltsausschusses im Deutschen Bundestag und mit denen wollen wir mal besprechen, wo die Grenzen unserer Unterstützung liegen, was wir finanziell stemmen können und welche Verantwortung wir gegenüber einem Land tragen, das seit mehr als 4 Jahren gegen den russischen Angriff kämpft. Ich freue mich sehr, dass sie dabei ist, Frau Dr. Paula Piechotta von Bündnis 90 Die Grünen. Sie setzt sich für eine entschlossene Unterstützung der Ukraine ein und sieht darin dann eben auch eine Investition in unsere eigene Sicherheit. Ich freue mich, dass Sie Zeit gefunden haben. Hallo.
4: Hallo auch aus Berlin.
3: Und Ihr Gegenüber, das kann man, glaube ich, zumindest politisch sagen, im Bild dann eben nebendran, Dr. Michael Espendiller, haushaltspolitischer Sprecher der AfD-Bundestagsfraktion. Er kritisiert die milliardenschweren Ukraine-Hilfen und fordert, deutsche Haushaltsinteressen stärker zu berücksichtigen. Auch Ihnen einen schönen guten Abend.
5: Guten Abend, Herr Rank.
3: Und wichtig noch für unsere Zuhörerinnen und Zuhörer, ab 21 Uhr diskutieren wir dann weiter mit Matthias Barner, dem Leiter des Auslandsbüros der Konrad-Adenauer-Stiftung in Kiew, und Professor Dr. Frauke Rostalski, Mitglied des Deutschen Ethikrats, die sich kritisch und juristisch mit der Frage auseinandersetzt, wie gerecht die Verteilung staatlicher Mittel zwischen internationaler Solidarität und sozialen Verpflichtungen im eigenen Land ist. Und das vielleicht nochmal ganz kurz als Info vorab, auch all denen, die uns zuschauen. Wir freuen uns wirklich sehr, dass wir personell so stark besetzt sind heute für unsere Zuschauer. Deshalb noch kurz die Info, dass eben genau das auch der Grund ist, weshalb das heute eine kleine Schaltparade wird. Ausnahmsweise also mal kein Live-Gast im Studio, sondern zweimal Berlin, einmal Köln, einmal Kiew. Die Technik macht's möglich. Ich freue mich, dass es klappt. Und Sie sind natürlich wie immer auch aufgerufen, sich zu beteiligen. Die Nummer zum Mitreden ist die 08000 441777, 08000 441777. Dort können Sie jetzt schon anrufen. Sie können uns auch eine Mail schicken unter mitreden.ard.de, und wer will, der klickt sich einfach ins Netz bei uns in den YouTube-Kanal @ARD Mitreden. Dort sind wir dann auch die ganze Zeit bereit für Ihre Live-Kommentare. Ukraine-Hilfen. Wie viel Solidarität können wir uns leisten? Das ist die Frage heute hier bei Mitreden Deutschland diskutiert. Und auch in der Leipziger Innenstadt haben wir uns mal umgehört mit folgendem Ergebnis.
5: Also ich habe mit meinem Nachbarn schon viel für Ukrainer getan, als sie hier angekommen sind. Aber irgendwann, man wird langsam überdrüssig.
6: Das ist zwiespältig. Ne? Auf der einen Seite ja, auf der anderen Seite ein bisschen reduzieren, denn wir helfen ja eigentlich schon wirklich mehr wie genug.
7: Auf keinen Fall kürzen. Es ist auf jeden Fall erforderlich. Ich denke mal, es ist offensichtlich, dass man hier nicht irgendwie aufgeben kann oder das einfach zurückfahren kann, weil das wird, denke ich mal, dringend benötigt. Und solange der Krieg andauert, muss man da irgendwie dabei bleiben.
8: Wir brauchen ja auch noch viel Unterstützung. Finanziell haben wir auch Probleme, sind wir mal ganz ehrlich, ne? Wo wir sagen, wir haben genug arme Leute. Ich würde sagen, 50-50, wenn sie das hinkriegen würden, das wäre schon mal eine gute Idee.
9: Auf der einen Seite muss man den Menschen helfen, weil sie in Nöte sind. Auf der anderen Seite, wenn ich sehe, wie viele Milliarden da reinfließen und verpulvert werden für eigentlich einen Stellvertreterkrieg, ist mir das alles schleierhaft.
3: Und bevor wir in die Diskussion einsteigen, sollten wir vielleicht noch mal ganz kurz uns die Zahlen anschauen, denn da kursieren durchaus unterschiedliche Angaben. Das haben wir auch gemerkt in den Zuschriften, die wir per Mail bekommen haben. Also die Bundesregierung beziffert die deutsche Ukraine-Unterstützung für die Jahre 2022 bis 2026 auf rund 100 Milliarden Euro. Und das Kiel-Institut für Weltwirtschaft hat diese Summe sich mal genauer angeschaut, da auch differenziert. Rund 42 Millionen entfallen auf die bilaterale Unterstützung, also militärische und zivile Hilfen. Dann noch mal 36 Milliarden Euro hier in Deutschland, die ausgegeben wurden, vor allem für die Versorgung und Unterbringung ukrainischer Geflüchteter. Und 22 Milliarden Euro betreffen also Zusagen für künftige Militärhilfen bis 2030. Jetzt sind die 100 Milliarden trotzdem natürlich kein Pappenstiel, und vollständig an die Ukraine überwiesen worden sind sie also auch noch nicht. Trotzdem also, wie gesagt, eine gewaltige Summe. Deshalb vielleicht direkt als Einstieg mal an unsere zugeschalteten Studiogäste. Fangen wir mit Ihnen an, Herr Espendiller. In unserer Umfrage klang das ja bei dem letzten Herrn auch an, der von verpulverten Milliarden spricht. Sie sprechen eher von verschenkten Milliarden, was aber ungefähr aufs Gleiche rauskommt, während im eigenen Haushalt das Geld fehlt. Was genau ist Ihr Vorwurf, dass Deutschland zu viel zahlt, dass das Geld falsch eingesetzt wird oder dass wir die Ukraine eigentlich grundsätzlich nicht unterstützen sollten?
10: Genau. Erstmal eine Korrektur. Sie haben jetzt diese 100 Milliarden genannt. Das ist das, was Deutschland bilateral leistet. Mhm. Wir leisten ja über diverse EU-Programme noch zusätzliche Mittel.
3: Exakt.
10: Und da wissen Sie, ist Deutschland der größte Zahler. Also es sind tatsächlich ein bisschen mehr als 100 Milliarden. Ist jetzt die Frage, wie man dann nachher Kredit vergleicht mit einem direkten Zuschuss. Aber Sie haben es gerade schon gesagt. Also unsere Kritik ist zu großen Teilen, es ist ein Krieg, den wir finanzieren, den wir weiter mitfinanzieren. Und die Lösung, die man braucht, ist halt Frieden. Wenn Sie die Frage stellen, wie viel Solidarität kann man sich leisten? Ich stelle mir immer die Frage, Solidarität mit wem? Mit der korrupten ukrainischen Regierung oder mit den Ukrainern, die tatsächlich an der Front stehen? Und deswegen sagen wir ganz klar, Diplomaten schicken statt Waffen. Das ist extrem wichtig. Und das würde allen Seiten tatsächlich helfen, wenn wir hier schnell zu einer Friedenslösung kommen.
3: Mhm. Frau Pichotta, Sie haben zugehört, Sie sitzen im Haushaltsausschuss und wissen um die engen finanziellen Spielräume. Gleichzeitig sprechen sich die Grünen ja auch für eine entschlossene Unterstützung der Ukraine aus. Wie erklären Sie den Menschen, dass bei Rente, Pflege, Sozialleistungen eigentlich der Gürtel enger geschnallt werden muss, während für die Ukraine, so fühlt es sich zumindest bei manchen an, weiterhin Milliarden bereitgestellt werden?
11: Ich glaube, das Wichtigste ist einmal zu sagen, der Hauptgrund für die Probleme im Haushalt ist gerade das fehlende Wirtschaftswachstum, was ja wiederum auch dadurch bedingt ist, dass bestimmte Menschen auf der Welt denken, dass man wieder Kriege vom Zaun brechen müsste. Also das deutsche Wirtschaftswachstum hat ganz stark darunter gelitten, dass unter anderem unsere billige Energie aus Russland nicht mehr zur Verfügung steht, die aber vor allen Dingen deswegen nicht zur Verfügung steht, weil wir den Krieg nicht mitfinanzieren wollen und Russland Geld für fossile Energien noch überweisen wollen, damit es noch länger diesen Krieg durchhält. Also wir versuchen ja explizit, den Geldhahn für diesen Krieg zuzudrehen. Wir wollen aber gleichzeitig natürlich, dass es sich nicht lohnt, in Europa wieder Kriege vom Zaun zu brechen, weil Europa hat mehrfach bitter gelernt, wie viele Generationen es braucht, um aus Weltkriegen wieder mit Wohlstand und Frieden hervorzugehen. Und deswegen ist es ein ganz zentrales Ziel Europas, dass sich Kriege nicht mehr lohnen dürfen. Und deswegen ist es ganz wichtig, dass die Ukraine nicht überrannt wird. Das hat nicht nur was mit Gutmenschentum zu tun, wie das die AfD gerne darstellt. Wenn die Ukraine überrannt werden würde, dann wäre es so, dass wir noch sehr viel mehr Flüchtlinge in diesem Land hätten. Und vor allen Dingen würde Russland sich dann eine sehr gute militärische ukrainische Armee einverleiben, die dann dazu führen würde, dass wir noch sehr viel mehr für Verteidigung in Europa ausgeben müssten.
3: Mhm. Herr Espendiller, Sie haben es gerade gehört, jetzt hatten Sie auch gerade eben in der ersten Wortmeldung gesagt, Ihre Partei setzt ja stärker auf Verhandlungen mit Russland. Was wäre denn für Sie eine realistische Grundlage für zielführende Gespräche und wie wollen Sie Putin eigentlich zu Zugeständnissen bewegen, wenn gleichzeitig, sag ich mal, der militärische und wirtschaftliche Druck auf Russland eigentlich reduziert werden soll?
10: Ist erstmal eine gute Frage. Gehen wir mal ein bisschen in die geopolitische Analyse rein. Man muss sich mal die Frage stellen, was ist eigentlich das Kriegsziel von Putin? Also ich bin ja erstmal froh, dass wir in Deutschland alle sagen, Krieg sollte eigentlich keine Lösung sein und darf auch nicht. Das Kriegsziel von Putin ist nämlich nicht, wie es jetzt gerade die Kollegin gesagt hat, die Ukraine zu überrennen, sondern die Ukraine zu entmilitarisieren. Das ist unsere Analyse. Und wie entmilitarisiert man ein Land? Das macht man einmal finanziell, ökonomisch und demografisch. Wenn dieser Krieg jetzt schon seit 4 Jahren andauert, die Ukraine ist nahezu zahlungsunfähig, die zahlen nur noch, weil eben die Europäische Union und international geholfen wird. Ökonomisch ist da auch nicht mehr viel und demografisch sterben jeden Tag Menschen, junge Menschen an der Front, weswegen Putin gerade mit seiner Strategie dieses Ziel erreicht. Und durch die Politik, die wir fahren, sind wir eigentlich die blöden Gehilfen von ihm. Also wir sorgen durch unsere Politik, die wir in Deutschland machen, gerade dafür, dass dieses Ziel erreicht wird.
3: Frau Pichotta schüttelt den Kopf. Geben wir ihr noch Raum.
11: Also es ist schlicht und ergreifend so, dass hier nichts entmilitarisiert werden soll, wenn Putin jeden Tag tatsächlich Bomben auf Wohnhäuser wirft, auf die Energieversorgung des Landes. Wenn er versucht, im Winter die Menschen aus dem Land zu treiben, indem sie bei Minusgraden es einfach nicht mehr in ihrer Wohnung lebend aushalten können, dann hat es nichts mit Entmilitarisierung zu tun. Wenn auf den Straßen von Butscha Menschen abgeschlachtet werden, wenn Frauen massenhaft vergewaltigt werden, hat es auch nichts mit Entmilitarisierung zu tun. Wir müssen in Deutschland aufpassen, dass wir nicht die Lügen von anderen, die wieder Kriege vom Zaun brechen, hier wiederholen. Nur weil zum Beispiel es gegebenenfalls auch Zahlungen aus diesen Ländern gibt für Akteure, die hier in Europa genau diese Falschinformationen verbreiten und die kein anderes Ziel haben, als die Unterstützung für die Ukraine in Europa abzusenken. Und das ist ja ganz normal, dass auch wenn so ein Krieg so lange geht, dass alle müde sind. Die Menschen in der Ukraine sind genauso müde wie die russischen Soldaten, die diesen sinnlosen Krieg führen müssen. Und natürlich auch müde sind die Menschen in Europa, die sich fragen, wann hört das endlich auf? Dieser Krieg geht schon wahnsinnig lange. Er ist zum Abnutzungskrieg geworden. Und jetzt ist es aber wichtig, an der Stelle nicht klein beizugeben. Weil nochmal, eine Ukraine, die am Ende nicht standhalten kann, die wird für Europa noch zu viel größeren Problemen führen. Wir haben da Millionen von Menschen, die noch in diesem Land sind. Wenn die alle nach Europa strömen, weil keiner Lust hat, in russisch besetzten Zonen vergewaltigt oder abgeschlachtet zu werden, dann haben wir hier noch sehr viel mehr Millionen Menschen zu versorgen. Und das sollten wir alle gemeinsam das Ziel haben, dass das nicht notwendig sein wird.
3: 08000 441777. Das ist die Nummer zu uns ins Studio. Ukraine helfen, wie viel Solidarität können wir uns noch leisten? Das Thema heute bei Mitreden Deutschland diskutiert. Und am Telefon jetzt unser erster Hörer, Christian Kiminus aus Berlin.
12: Ja, richtig. Guten Abend.
3: Schönen guten Abend.
12: Ich grüße Sie. Ich grüße vor allen Dingen Frau Dr. Pichotta, weil ich mit ihr zu 200% derselben Meinung bin. Und das, was dieser AfD-Abgeordnete da von sich gelassen
3: hat, war nichts anderes.
12: Ja, mag sein, dass er so heißt. Für mich ist er nur ein AfD-Abgeordneter. Und das ist absolut verlogene russische Lügenpropaganda, die er einmal wieder verbreitet hat.
10: Was
12: das so viel mal vorweg. Mit ihm spreche ich gar nicht. Ich bin dran.
10: Warum
12: so,
10: nicht?
12: Jetzt geht es um die Aufrechterhaltung für die Unterstützung der Ukraine, die ich vollkommen unterstütze. Und ich würde dementsprechend auch noch weitergehen. Ich wäre auch bereit, Taurus zu liefern, aufgrund der Deep-Strike-Fähigkeit, um hier dementsprechend die Produktionsstätten von Raketen und dementsprechend Drohnen auszuschalten. Weil es geht darum, den Krieg zu verkürzen, militärisch zu verkürzen. Zudem bin ich für eine Blockade der Ostseezugänge im Skagerrak und im Kattegat, um die Schattenflotte lahmzulegen, worüber Putin Milliarden von Dollar, von Petrodollar generiert, um damit seinen Krieg weiter fortführen zu können. Und dann nochmal zur AfD. Die AfD vertritt keine deutschen Interessen, sondern ausschließlich russische und russische Zielsetzungen. Weil sämtliche Angriffe, die sie von sich gibt, richtet sich ausschließlich gegen die Opfer. Ob das nun Ukrainer sind oder Menschen aus anderen Ländern, die von Russland angegriffen worden sind, wo Putin Krieg betreibt. Sie betreibt eine Täter-Opfer-Umkehr. Sie kritisiert niemals Russland, weil sie ausschließlich die Abgeordneten Russlands in Deutschland sind. Das ist die Wahrheit. Aber sie trauen sich nicht, sich dazu zu bekennen. Sie versuchen, die Wahrheit immer zu verdrehen und eine Täter-Opfer-Umkehr zu betreiben.
3: Herr Kiminos, darf ich ganz kurz einhaken? Man kann selbstverständlich dieser Meinung sein und das ist ja das Gute. Dennoch möchte ich das jetzt mal nicht ganz unkommentiert lassen. Wenn wir hier ein Dialogformat sind, dann fände ich es ganz schön, wenn wir uns einfach höflich miteinander unterhalten. Und demzufolge würde ich Herrn Espendiller jetzt wenigstens den Raum geben, hierauf zu antworten.
12: Ja, Sie sind ja auf der Motorfache, Sie sind in der Stadt im Ring.
10: Ja, Herr Kiminos, wir sind ja in einem Dialogformat und ich bin auch froh, dass Sie anrufen. Das weise ich natürlich alles zurück. Also wir sind nicht die Partei Russlands, wir vertreten deutsche Interessen. Na, also wie lange hält Deutschland das noch aus? Wie lange hält es noch aus? Wie lange möchten Sie, dass dort noch weiter Menschen sterben? Wenn Sie jetzt sagen, Sie wollen den Taurus liefern, Sie wissen, dass Deutschland damit dann auch ein legitimes Kriegsziel wird. Das ist was wir absolut verhindern wollen. Ich habe Ihnen jetzt gerade zugehört, das kriegen Sie bei mir auch hin. Gucken Sie sich mal an, wie in der Ukraine junge Menschen zwangsrekrutiert werden, um an die Front zu kommen. Das möchten wir nicht.
3: Herr Kiminos,
10: die Maßnahmen, die Sie gerade gesagt haben, die sorgen halt nicht dafür, dass dieser Krieg endet. Seit 4 Jahren fahren wir diesen Kurs. Er funktioniert nicht. Er kostet unfassbar viel Menschenleben, er kostet unfassbar viel Geld und er klappt geopolitisch nicht. Das muss man einfach sagen. Das muss man einfach knallhart sagen. Das andere ist Realitätsverweigerung.
12: Sie sind die Realitätsverweigerer.
10: Niemand fordert hier die Auslöschung der Ukraine. Das tun wir nicht.
3: Ich mag es prinzipiell, wenn es hitzig zugeht, aber ganz schön finde ich es doch, wenn wir uns gegenseitig aussprechen ließen. Frau Piechotta, Sie haben auch zugehört, der Anrufer ist ja zu 200%, sagt er, auf ihrer Seite. Wie können sich Fronten so verhärten? Wie wir es jetzt gerade eben sozusagen im Gespräch mit Herrn Espendiller und Herrn Kiminos hören.
11: Ich würde sagen, dass man Lügen einfach sehr scharf zurückweisen muss, damit sie sich nicht festsetzen. Das menschliche Hirn ist ja so strukturiert, umso öfter es was hört, umso stärker ist das menschliche Hirn geneigt, dem Ganzen auch zu glauben. Also durch bloße Wiederholung werden manche Sachen wahrer, obwohl sie reine Lüge sind. Und deswegen ist es wichtig, immer ganz deutlich zu widersprechen. Und an der Stelle hat Herr Essenbitter leider an mehreren Punkten einfach völlig falsche Dinge behauptet. Also A. Natürlich vertritt die AfD hier nicht die Interessen Deutschlands. Deutschland hat das Interesse, dass es in Europa Respekt vor den Landesgrenzen gibt und dass Landesgrenzen nicht mit kriegerischen Mitteln verschoben werden sollen. Weil in dem Moment, wo Europa friedlich ist, haben wir die beste Grundlage für Wirtschaftswachstum und Wohlstand für alle Beteiligten. Jeder wird ärmer, außer die Rüstungsindustrie, wenn es kriegerischer auf der Welt zugeht. Das sehen wir auch gerade. Die verschiedenen kriegerischen Auseinandersetzungen treiben die Diesel- und Spritpreise in die Höhe, die machen Nahrungsmittel teurer und die sorgen für fehlende Planbarkeit, was auch das Wirtschaftswachstum hemmt, um nur einige Faktoren zu nennen. dann ist es schlicht und ergreifend auch so, wenn sich in Europa wieder durchsetzen würde, dass Kriege erfolgreich vom Zaun gebrochen werden, dann müssen sich alle noch viel mehr verteidigen. Das heißt, es fließt noch mehr Geld in Verteidigung. Auch das ist nicht im deutschen Interesse, wenn wir dazu gezwungen werden. Dann wurde gesagt, dass es keine diplomatischen Initiativen gäbe. Der deutsche Außenminister hat sich neulich erst mit dem russischen Außenminister getroffen. Wir kennen alle die Bilder von europäischen Staatschefs, die zu Putin nach Moskau gefahren sind. Das waren diplomatische Versuche. Genau, Herr Esmüller, es hat nichts gebracht, weil zur Diplomatie auch zwei Seiten dazugehören, die auch ein Interesse an Frieden haben. Und das ist bei Putin schlicht und ergreifend nicht der Fall. Und die Ukraine bezahlt bis heute, dass sie freiwillig in den 90ern ihre Atomwaffen abgegeben hat, mit der Zusicherung damals, dass sie nicht angegriffen wird. Und sie sieht heute, das wird nicht belohnt. Wer abrüstet, wird von Russland bestraft. Und wir sehen auch, was Putins Krieg im Moment bedeutet. Putins Krieg führt dazu, dass alle Länder in Europa wieder mehr in Waffen investieren müssen. Und das ist natürlich Geld, das man für andere Sachen sinnvoller ausgeben könnte. Der Mann, der diesen Krieg heute beenden kann, ist Wladimir Putin. Und er möchte es nicht. Und das muss man zur Kenntnis nehmen.
3: Herr Espendiller, darf ich da ganz kurz noch eine Frage reinschieben, sozusagen? Können Sie sich vorstellen, dass man Ihrer Partei nachsagt, sozusagen Narrative von Putin zu bedienen?
10: Das wird immer wieder behauptet. Frau Pichotta hat es gut erklärt. Wenn man Sachen permanent wiederholt, dann glauben die Leute das. Sie haben es ja gerade gemerkt, Herr Kyminos war noch nicht mal bereit, mit mir überhaupt in ein Gespräch zu treten. Das liegt sicherlich daran, dass von diversen Medien das immer wieder behauptet wird. Wir sind im geopolitischen Raum. Wir haben das Problem, dass in Deutschland immer gerne ein Böser gesucht wird. Und ja, das ist ein Angriffskrieg, das darf nicht sein, das muss unbedingt verhindert werden. Das sagen wir auch ganz deutlich, dass es ein völkerrechtswidriger Angriffskrieg seitens Russland ist. Aber jetzt habe ich das gesagt, es ist immer noch Krieg. Das heißt, das sagen wir auch schon seit Anfang an. Das ist einfach ganz objektiv feststellbar, Frau Pichotta. Jetzt sage ich das, aber der Krieg geht ja immer noch weiter. Und Sie kennen ja den Begriff diplomatisches Geschick. Diplomatie funktioniert nicht mit der harten Hand, sondern man braucht Geschick dafür. Und man muss leider feststellen, dass die westlichen Staaten dieses Geschick haben missen lassen, weswegen dieser Krieg so lange dauert. So, und da fordern wir einfach einen ganz klaren Kurswechsel, dass man wieder an den Tisch geht, dass man auch mal überlegt, was ist man denn bereit anzubieten? Na, man kann nicht einfach nur sagen, ich fordere, fordere, fordere und wundert sich, dass dieser Krieg weitergeht. Das funktioniert so nicht.
3: Herr Kyminos, ich danke Ihnen erstmal für den Anruf.
11: Natürlich kann man von dem, der den Krieg anfängt, fordern, dass er den Krieg beendet. Und letztlich gab es in der Geschichte oft Leute, die Kriege angefangen haben, mit denen man eben diplomatisch nicht weiterkam. Und da müssen wir auch nicht den Kontinent verlassen. Da gibt es auch in Europa sehr viele Beispiele.
3: Herr Kyminos, Ihnen erstmal herzlichen Dank für den Anruf. Wir haben noch viele, viele weitere Anrufer in der Leitung. Deshalb Ihnen noch einen schönen Abend und einen schönen guten Abend geht dies jetzt an Bernhard Küper. Woher rufen Sie an? Guten Abend.
13: Ja, schönen guten Abend. Ich rufe aus Bordesholm an. Das liegt in Schleswig-Holstein.
3: Ganz oben sozusagen.
13: Ganz oben sozusagen, genau.
3: Was haben Sie beizutragen?
13: Ja, ich möchte noch mal dazu sagen, dass ich die Fragestellung grundsätzlich schon mal für problematisch halte. Sie suggeriert nämlich, dass zwischen der Unterstützung der Ukraine und einem funktionierenden Sozialstaat entschieden werden muss. Also, das ist überhaupt nicht der Fall. Denn wenn wir über die Ausgaben für die Ukraine sprechen und so weiter, müssen wir auch über die Einnahmen des Staates sprechen. Und hier wird aus meiner Sicht noch nicht genügend getan, um die Einnahmen des Staates irgendwie zu erhöhen. Hier kämen aus meiner Sicht irgendwie Themen auf den Tisch wie Vermögenssteuer, Privilegien bei der großen abschaffen und halt irgendwie darüber halt irgendwie wieder versuchen, die Einnahmeseite des Staates gerechter zu gestalten, um dann halt auch den Sozialstaat wieder zu unterstützen. Würden wir mehr Leute einstellen, die Steuerfahndung machen, würden wir auch über die Steuerfahndung wesentlich mehr Geld einnehmen. Und das sind die Punkte, die ich heute nochmal zu dem heutigen Abend irgendwie dazu beitragen möchte. Ich möchte mich jetzt gar nicht mehr zu dem Krieg und Ähnlichem äußern, sondern dass es wirklich darum geht, dass wir kein finanzielles Problem haben. Dankeschön.
3: Sehr gerne. Herzlichen Dank für den Anruf, Frau Pichotta. Das dürfte eigentlich ganz gut Ihre Meinung widerspiegeln.
11: Genau, grundsätzlich ist es einfach so, wir haben gerade eine Phase von wirtschaftlich niedrigem Wachstum. Das ist für eine Volkswirtschaft mit einem großen Sozialsystem immer ein Problem. Das Wachstum würde uns sehr weiterhelfen, aber natürlich auch, wir haben seit Corona nochmal eine massiv aufgehende Vermögensschere. Und hier auch die Ungleichheiten ein Stück weit wieder anzugleichen, weil Wirtschaftswachstum, wenn die einen alles Geld haben und der andere Teil der Bevölkerung gar kein Geld mehr hat, dann findet auch kein Wirtschaftswachstum mehr statt. Und deswegen müssen wir auch an diese großen Verteilungsfragen, nicht zuletzt auch zwischen Ost- und Westdeutschland ran, vor allen Dingen aber zwischen denen, die erben und denen, die nicht erben in diesem Land. Das ist eine riesengroße Frage. Und dann ist es schlicht und ergreifend so, dass natürlich auch der demografische Wandel uns jetzt vor Herausforderungen stellt, weil wenn in Zukunft ein Erwerbstätiger zwei Menschen im Rentenalter versorgen soll, auch das wird nicht ohne weiteres funktionieren. Und das sind die ganz großen Knackpunkte für den Bundeshaushalt. Wachstum, Sozialversicherung, demografischer Wandel.
3: Michael Kiekhöfel hat bei uns im Chat auf unserem YouTube-Kanal @ARD mitreden noch eine Frage an Herrn Espendiller. Migration ist für die AfD das Hauptproblem. Wenn die Ukraine fällt, werden weitere Millionen von Flüchtlingen kommen. Wie können Sie es dann vertreten, die Ukraine fallen zu lassen?
10: Okay, das ist natürlich eine sehr provokante Frage, ist
3: völlig legitim. Nicht von mir, sondern von Herrn Kiekhöfel.
10: Alles gut, also ich mag das auch, aber man muss sich auch mal reimen in der Demokratie. Also legitime Frage, deswegen sagen wir, dieser Krieg muss jetzt beendet werden. Um mal eine Zahl zu nennen, für Ukraine im Bürgergeld geben wir in Deutschland 6 Milliarden aus. Da haben wir übrigens eine sehr, sehr geringe Erwerbsquote im internationalen Vergleich. In Polen, also in Deutschland liegt die bei ungefähr 25%, in Polen über 70%. Das heißt, die Ukrainer, die dann auch in Deutschland sind, arbeiten verhältnismäßig wenig. Da müssen wir natürlich unbedingt dran. Sondern die These, die Sie in der Frage stellen, die Ukraine fällt. Deswegen sage ich ja, wir müssen so schnell wie möglich diesen Krieg beenden. 4 Jahre hat man es jetzt mit Waffenlieferungen probiert und mit ganz viel draufhauen und man muss und fordern. So funktioniert, wie ich es gerade erklärt habe, Diplomatie leider nicht. Ich würde mir auch wünschen, dass wir jetzt einfach mal irgendwo knallhart sagen können, jetzt ist vorbei und dann ist vorbei. Aber solange wir eine Seite haben, die das so nicht akzeptiert, muss man halt diplomatische Lösungen finden. So, und dann sind wir auch schnell in dem Punkt, dass die Ukrainer, die dann hier sind und keine Aufenthaltserlaubnis haben, auch wieder zurück in die Ukraine gehen. Und das entlastet auch die Haushaltszahlen. Und was der Fragesteller vorhin am Telefon gefragt hatte, mit dieses, das eine darf man nicht gegen das andere ausspielen, so funktioniert Haushalt. Ich kann einen Euro nur einmal ausgeben und ich muss mich entscheiden, wofür gebe ich ihn aus. Das ist leider eine bittere Realität, weil der Staat kann auch nicht anders mit den Mitteln umgehen wie Otto Normalbürger. Einen Euro kann ich nur einmal ausgeben und da muss man sich halt entscheiden, wofür. Was ist einem wichtig?
3: Weil Sie gerade die Erwerbsquote ansprachen.
11: Zur Wahrheit gehört aber auch.
3: Ja, bitte, Frau Pichotta. Sorry, wir haben eine Latenz, das muss man leider nochmal dazu sagen.
11: Auch. Ja, genau. Zur Wahrheit gehört aber auch, dass es oft teurer ist, die Krise erst zu bekämpfen, wenn sie da ist, statt ihr vorzubeugen. Herr Espendiller hat jetzt gesagt, die sollen einfach alle zurück in die Ukraine, die ukrainischen Flüchtlinge. Aber genau wenn Putin die Ukraine überrennen würde, würden noch mehr Flüchtlinge herkommen und es würde keine Ukraine mehr geben, in die sie zurückkehren können. Das, was wir an Ukraine-Unterstützung heute leisten, führt auch dazu, dass wir nicht noch mehr Flüchtlinge hier versorgen müssen. Ich habe am Samstag erst mit ukrainischen Menschenrechtsaktivisten gesprochen, die hier sind. Und die sagen beispielsweise, dass tatsächlich es in Deutschland besonders schwer ist, für sie Arbeit zu finden, weil unsere Sprachanforderungen sehr, sehr hoch sind. Sie sind in anderen Ländern, es ist oft einfacher, auch mit Englisch tatsächlich ins Erwerbsleben zu starten. Da müssen wir ran. Das ist tatsächlich eine der großen Leerstellen der letzten Jahre. Wir haben den Jobturbo gemacht, aber immer noch arbeiten zu viele Menschen aus der Ukraine in Deutschland nicht. Das ist ein relevanter Punkt und das haben auch alle demokratischen Parteien so anerkannt. Aber nochmal, wenn die Ukraine überrannt wird, werden wir nochmal Millionen mehr Flüchtlinge haben, die wir dann auch versorgen müssen. Und es wird keine Ukraine geben, in die die zeitnah zurückkehren können. Weil die Menschen wissen, in den besetzten Gebieten wird gemordet und wird vergewaltigt. Und das möchte jeder für sich und seine Familie denen ersparen. Und das ist zutiefst menschlich.
3: Jetzt waren wir gerade eben bei der Erwerbsquote und vor allem dabei, dass es sozusagen jetzt, der Krieg geht schon seit 4 Jahren. Offensichtlich kriegt es Deutschland ja aber nicht hin, diese Menschen dann doch in Lohn und Brot zu bringen. Wie kann sowas so lang dauern?
11: Also in Deutschland haben wir tatsächlich das Problem, dass wir sehr, sehr hohe Sprachanforderungen setzen und dass es in Deutschland auch die meisten Arbeitgeber tatsächlich Englisch nicht akzeptieren. Und man kann die Zahlen jetzt nicht 1:1 vergleichen. Also die Polen rechnen zum Beispiel die Beschäftigtenquoten auch anders einfach aus. Was die Ukrainer uns sagen, ist, dass in Deutschland natürlich die Bürokratie lange arbeitet, aber dass man sich zumindest darauf verlassen kann, dass die Bürokratie irgendwann liefert. Das ist beispielsweise in deren Erleben in Frankreich oder in Irland oft noch sehr viel komplizierter. Aber ja, was in Deutschland ein riesengroßes Problem ist, dass wir die Menschen nicht in Jobs bringen, wo sie dann auch wirklich Deutsch lernen können und wo sie ihrem Ausbildungsniveau entsprechend angestellt werden. Also wenn ich Menschen, die in der Ukraine Marktanalysen gemacht haben, dann hier in den Lagerjob stecke, wo sie auch den ganzen Tag nicht mit Deutschen interagieren und damit ihre Sprachfertigkeiten auch nicht besser werden können, dann ist es relativ wenig attraktiv. Und da muss man ganz klar sagen, der Jobturbo hat gewirkt. Wir haben noch mal mehr Menschen aus der Ukraine in Beschäftigung hier gebracht. Aber jeder Ukrainer, der hier arbeitet und selber Sozialversicherungsbeiträge zahlt, statt Sozialausgaben zu beziehen, der hilft uns natürlich als Volkswirtschaft insgesamt deutlich mehr. Und das ist einer der großen Punkte, den wir in Deutschland legitimerweise anerkennen müssen, dass wir da sehr viel besser werden müssen.
10: Also Frau Pichotta, ich rede auch viel mit Ukrainern, vor allem auch mit denjenigen, die nachher tatsächlich einen Job gefunden haben, die arbeiten gehen, die Kellnern, die in der Industrie was machen. Wer es nach 4 Jahren nicht schafft, Deutsch zu lernen, auf einem Niveau, wo er auch normale Jobs annehmen kann, der hat einfach kein Interesse daran. Und das Problem ist halt das deutsche Sozialsystem, weil es im Moment lukrativer ist, einfach im Sozialsystem zu bleiben, anstatt sich wie in Polen einen Job zu suchen. Also ich glaube diesen Leuten nicht, die sagen, nach 4 Jahren habe ich immer noch kein Deutsch drauf, dass ich hier einen Arbeitsplatz finde. Zumal ich auch sehr viele Beispiele habe aus meinem privaten Umfeld und in meinem Wahlkreis, wo Leute das geschafft haben, die das dann auch so sehen wie ich. Die haben sich angestrengt, die haben die Sprache gelernt und haben jetzt einen sozialversicherungspflichtigen Job. Das können wir, glaube ich, erwarten von jedem, der von dem Krieg flieht, dass er sich in Deutschland dann auch anstrengt.
3: Aber Herr Essmüller, ist es nicht ein bisschen zu einfach zu sagen, es ist viel einfacher und vor allem lukrativer, das ist das Wort, was Sie gerade eben benutzt haben, sich sozusagen auf die Sozialhilfe zu verlassen, anstatt selbst einen Job zu suchen? Dem ist ja nicht so.
10: Doch, also reden Sie mal mit Leuten in den niedrigen Lohnbereich, jüngere Leute, die jetzt gerade frisch in der Arbeit sind, die rechnen schon sehr genau aus, was kriege ich denn im Bürgergeld und was kriege ich, wenn ich meine Arbeit habe. Und da kommen jetzt die hohen Spritpreise. Was mache ich denn, wenn ich im Monat 200, 250 Euro für Sprit ausgebe, weil ich halt so weit fahren muss? Dann lohnt sich auf einmal das Bürgergeld mehr, als den eigenen Job zu behalten. Solche Fälle gibt es, und zwar sehr, sehr viele, weil einfach der Abstand da viel zu gering ist zwischen dem, was man verdient in Deutschland nach Steuern im Vergleich zu dem, was ich über Sozialhilfe nachher bekomme. Das ist tatsächlich ein Problem in Deutschland.
3: Ich habe die aktuellen Zahlen jetzt nicht da und kann das sozusagen nicht verifizieren.
11: Die 22 gekommen sind, die Hälfte arbeiten, sozialversicherungspflichtig arbeiten. Wir haben da verschiedene Themen.
10: Die Hälfte
11: nicht. Wir haben zum Beispiel auch das Problem, dass viele Frauen auch keine adäquate Kinderbetreuung finden. Also es gibt da sehr, sehr viele Punkte, aber die Hälfte von denen arbeitet und liegt dem Sozialsystem, wie Herr Espendiller das sagen würde, nicht mehr auf der Tasche, sondern die tragen
10: zum Wohlstand in diesem Land bei. Die andere Hälfte tut es. Und dieses Problem mit der Kinderbetreuung haben auch deutsche Frauen. Also das ist auch tatsächlich ein Problem, wenn man sich für Kinder entscheidet. Was macht man mit den Kindern? Die sind dann häufig krank, wenn es noch kleinere sind. Also das ist ein Problem, was deutsche Frauen aber auch haben. Und die haben aber keine 50% Arbeitslosenquote.
3: Ich will ganz kurz diese Diskussion ein wenig noch bereichern, und zwar um Herrn Thomas Kruse, der ruft aus Putlitz an. Schönen guten Abend Ihnen.
14: Ja, schönen guten Abend.
3: Legen Sie mal los, wo wollen Sie einhaken?
14: Oh ja, also ich hätte jetzt ein paar Punkte, ich habe ja so ein paar Punkte mitgeschrieben. Also einmal zu den Sozialleistungen, da möchte ich mal darauf hinweisen, dass auch Pensionen, die durch Steuergeldern bezahlt werden, Sozialleistungen sind. Braucht ein Politiker wie Herr Merz, der nachweislich Millionär ist, denn überhaupt nach seinem Ausscheiden aus der Politik noch Pension? Also brauchen Millionäre Pensionen? Wäre mal eine ganz einfache Frage. Da würden
3: das wäre ein Thema für eine neue Sendung.
14: Ja, aber da wäre wirklich wahrscheinlich viel Geld zu sparen, weil zum Beispiel ein Herr Spahn hat eine 4,5 Millionen Villa. Braucht der Pension, wenn einer ins Bürgergeld geben würde?
11: Hat er nicht mehr, hat er verkauft.
14: Ja gut, dann hat er ja trotzdem 4,5 Millionen. Und dann braucht er auch keine Pension, weil jemand, der ins Bürgergeld gehen würde, der müsste ja erst davon seinen Lebensunterhalt bestreiten. Das könnte der Herr auch. So, und dann zum Ukraine-Krieg. Es geht doch da eigentlich darum, ob uns bewusst ist, dass sich Grenzen verschieben und wir uns fragen müssten, wollen wir so weiterleben, wie wir nun mal in Europa leben? Wollen wir diese Verhältnisse aufrechterhalten? dann müssten wir selber ein Interesse daran haben, unsere Bundeswehr zu stärken. Man müsste ein Interesse daran haben, Menschen Grundwehrdienst, anstatt hier ohne Abschluss aus den Schulen gehen zu lassen, in den Grundwehrdienst zu holen. Ich bin auch nach der Schule zur Bundeswehr. Das hat mir nicht geschadet. Das war ein Erkenntnisgewinn. Wenn ein Notfall ist, dann greift man auf Dinge zurück. Wir hätten wieder Leute, die Lkw-Führerscheine hätten. Ich glaube ganz einfach, dass das Grundproblem ist, dass wir eine gesellschaftliche Grundsatzdiskussion bräuchten. Weil alles ist so gespalten. Wir wissen, dass in der Ukraine ein Krieg tobt, den keiner bei uns haben möchte. Ja, ich frage mich immer, wer verteidigt uns eigentlich, wenn wir wirklich mal angegriffen würden? Wir haben Drohnenvorfälle und was nicht alles. Wer würde uns denn verteidigen? Wo rennen wir denn dann hin, wenn ich immer höre, ja, die Ukrainer müssen zurück? Ja, wo rennen wir denn hin, wenn wir angegriffen würden? Nach Spanien? Was ist denn, wenn die Spanier dann zu uns sagen, nee, ihr Deutschen, nee, euch wollen wir aber nicht.
15: Aber das wäre doch eine schöne Frage, die wir jetzt direkt an Herrn Espendiller weitergeben könnten.
14: Ja, zum Beispiel, wo rennt er denn hin, wenn der Krieg kommt?
10: So, Herr Kruse, erstmal gute Frage. Sie haben jetzt ganz viele verschiedene Aspekte aufgegriffen. Ich fange mal bei dem ersten an, ich habe ein bisschen mitgeschrieben. Die Politikerpension. Wir sehen es auch so, dass Abgeordnete und Politiker in die gesetzliche Rentenversicherung einzahlen sollten, weil ich sehe mir einfach an, das ist unterm Strich ist das nicht gerecht. Und vor allem das Problem, wenn ein Politiker wirklich schlechte Arbeit macht, dann kriegt er trotzdem den vollen Satz. Deswegen, das finden wir seitens der AfD-Fraktion einfach gerechter. Abgeordnete und Minister etc. pp. Ab in die Rentenversicherung. Dann hatten Sie noch das mit dem Grundwehrdienst angesprochen. Ist richtig, wenn man eine Bevölkerung hat, die zu großen Teilen an der Waffe ausgebildet ist und damit auch ordentlich umgeht, dann erhöht das natürlich auch die Verteidigungsfähigkeit eines Landes. So haben es zum Beispiel die skandinavischen Länder. Finnland ist da sehr, sehr weit. Da muss man an der Stelle aber sagen, wir haben vorhin viel über Ökonomie gesprochen. Es ist im Moment tatsächlich ein Problem, einen gesamten Jahrgang aus dem Wirtschaftssystem rauszuziehen, weil die zahlen dann keine Steuern mehr, keine Abgaben, keine Sozialabgaben. Also das ist tatsächlich nicht so einfach, aber ich gebe ihm recht, das ist ein großes Plus. Eine konkrete Haushaltszahl kann ich noch geben. Wir geben zum Beispiel über 1 Milliarde Euro aus für Sicherheitsdienste, die unsere Kasernen bewachen. Das war früher eine ganz normale Tätigkeit für einen Wehrdienstleistenden. So, wer verteidigt uns? Das ist der Grund, warum wir sagen, wir möchten keine Waffensysteme an die Ukraine liefern, weil wir sie im Zweifel selber brauchen. Im Moment ist das so, jetzt kommen zwar Bestellungen nach, aber erstmal ist die Bundeswehr tatsächlich weniger verteidigungsfähig als vor 4 Jahren, als der Krieg angefangen hat, weil wir halt so viel Material geliefert haben. Ja, deswegen aus nationalem Interesse sagen wir, wir möchten da nicht mehr Material hinliefern, das wir im Zweifel selber brauchen. Man muss verteidigungsfähig sein, um eben nicht angegriffen zu werden.
15: Ich nehme an, Frau Pichotta möchte da noch was zu sagen.
11: Ich glaube, wir haben aber auch in den letzten 4 Jahren einfach sehr viel darüber gelernt, wie sich Kriege verändert haben. Also die Bedeutung von Drohnen, die Bedeutung von Kommunikation, Satellitennetzwerken etc., das war alles in vorherigen Kriegen weniger stark ausgeprägt als jetzt in der Ukraine. Und wir lernen insbesondere auch extrem viel über das, was moderne Verteidigungsfähigkeit alles benötigt in der Art und Weise, wie in der Ukraine gekämpft wird. Und das ist extrem brutal und da wird auch sehr stark darüber entschieden, was kostet eigentlich wie viel. Und ich glaube, dass wir insbesondere auch diese Diskussion, was braucht Deutschland eigentlich für eine gute Verteidigungsfähigkeit im 21. Jahrhundert und wie können wir noch unabhängiger von den USA werden, das sind die großen Themen. Ich glaube, wir müssen auch viel mehr darüber reden, was wir in Europa noch stärker gemeinsam machen können. Weil alles, was wir gemeinsam beschaffen, wenn es funktioniert, ist billiger, als wenn es jedes Land einzeln beschafft. Und auch da haben wir in Europa noch extrem viel Luft nach oben. Und wir müssen auch bei der Verteidigungsbeschaffung insgesamt effizienter werden. Also was wir da teilweise doppelt so viel ausgeben für Dinge, die fürs Militärische gedacht sind, die im Zivilen, in der zivilen Nutzung teilweise nur die Hälfte kosten, da ist extrem viel Luft nach oben. Und jeder Euro, den wir da sparen, bei gleicher Verteidigungsfähigkeit, den können wir dann tatsächlich für andere Dinge ausgeben.
15: Herr Kruse, dann danke ich Ihnen erstmal für den Anruf und gehe direkt weiter zu Thomas Neumann, der aus Bonn anruft. Schönen guten Abend.
16: Ja, guten Abend zusammen.
15: Und Sie haben Sendungskritik, das finde ich super.
16: Ja, mir geht es tatsächlich ein bisschen darum, dieses Schwarz-Weiß, diesen Schwarz-Weiß-Gedanken hier ein bisschen mal hervorzuheben, der für mich aus der jetzigen Sendung hervorgeht. Und der spricht so ein bisschen Bände für das gesamte gesellschaftliche Thema aktuell, sei es jetzt der Ukraine-Krieg, aber auch andere Themen. Es ist immer so ein Für oder Gegen, und das merke ich auch in den Anrufern jetzt, die zuvor geschaltet waren, dass entweder jemand zu Beginn 200% auf der einen Seite ist und zu 200% dann gegen die andere Seite. Und ich befürchte, so werden wir nicht weiterkommen. Und wenn Frau Dr. Pichotta zum Beispiel von Abschlachten und Vergewaltigen spricht in der Ukraine, dann erinnert mich das so ein bisschen auch an den Speak, den Dr. Essenbiller bzw. die AfD pflegt in Bezug auf Flüchtlinge, die in unser Land kommen, wo auch dann oft von Abschlachten oder Vergewaltigung, Massenvergewaltigung gesprochen wird. Und da kommen wir genau zum Thema. Es ist immer so für oder gegen, und es gibt keine Mitte mehr. Wir können nicht mehr diskutieren, wir können nicht mehr zu einem Nenner kommen, beziehungsweise zu einem gemeinsamen Nenner in der Mitte. Und zwar, dass man halt Dinge ansprechen kann, wie zum Beispiel Probleme in der Integration von ukrainischen Flüchtlingen, als auch positive Beispiele, die es zu häufig auch gibt von ukrainischen Flüchtlingen. Aber man muss die eine Seite auch klar kritisieren dürfen und die andere Seite darf dabei nicht untergehen. Und das erkenne ich einfach nicht in dieser Debatte, dass man da aufeinander zugeht. Und das merkt man gerade heute Abend in diesen Gesprächen.
15: Dann kann ich Ihnen sagen, bleiben Sie doch unbedingt dran, denn ab 21 Uhr gehen wir sozusagen so ein bisschen auch auf den philosophischen Teil ein. Jetzt haben wir natürlich zwei politische Positionen, die dann doch stark sich voneinander unterscheiden. Nichtsdestotrotz ist Ihre Kritik erstmal angekommen, und zum Zweiten ist es natürlich tatsächlich schon in der Frage begründet, ob es sinnvoll ist, sozusagen sozialpolitische Themen und außen- und militärpolitische Themen sozusagen gegeneinander auszuspielen. Herr Espendiller, kommt Ihnen das nicht so vor? Also ist es nicht zu billig, zu einfach zu sagen, nee, komm, wir unterstützen die Ukrainer jetzt nicht mehr, dann haben wir mehr in den Sozialkassen?
10: Also was heißt billig? Also hier der Anruf hatte gerade gesagt, eine ausdifferenzierte Position. Ne? Wenn wir die in der Außenpolitik einnehmen, dann sind wir ja sofort die bösen Putin-Versteher und Putin bla bla blub blub, wie es halt so schön ins Framing dann passt. Da muss man aber einfach die Härte haben, das muss man dann durchstehen. Das ist dann auch egal, was dann über mich gesagt wird, weil ich bin davon überzeugt, wenn man da eine ausdifferenzierte Position hat, deswegen hatte ich vorhin mal die Frage gestellt, was ist denn eigentlich das Kriegsziel von Putin? Weil solche Fragen muss man sich stellen, wenn man zu einer diplomatischen Lösung kommen möchte. Jetzt ist es leider so in Deutschland, dass solche Sachen immer schnell skandalisiert werden von den Medien, in den sozialen Medien. Aber ich glaube, es tut uns als politische Entscheidungsträger ganz gut, sich davon jetzt nicht irgendwie treiben zu lassen, sondern einfach zu gucken, was stimmt denn? Was ist die richtige Analyse? Weil nur wenn man eine richtige Analyse macht, fährt man nachher auch die richtige Strategie. Und richtige Analysen sind meist komplex und nicht so einfach, schwarz-weiß. Das muss man dann durchhalten, dass man sich in dem grauen Bereich bewegt und sagt, das passt nicht. Okay, das prüfe ich nochmal anhand der Zahlen und der Fakten. Und vielleicht ist dann der andere Weg doch der bessere. Das sollte man schon so machen. Und das ist auch unser Anspruch insgesamt in allen Politikbereichen.
15: Können dann aber auch natürlich so oder so gedeutet werden. Das ist ja sozusagen immer...
10: Das kann ich nicht beeinflussen. Das machen dann die Leute, die es deuten. Ne?
15: Wir wollen mal ganz kurz zum Schluss kommen, weil ich sehe gerade, wir haben nur noch 5 Minuten mit Ihnen beiden jetzt hier. Und da habe ich mir so mal überlegt, was wäre eine schöne Abschlussfrage, sozusagen um diese Runde abzurunden. Und bin dann so ein bisschen dazu gekommen, wir nehmen jetzt mal fiktive 10 Milliarden Euro, die wir zusätzlich zur Verfügung hätten. Fangen wir bei Ihnen an, Herr Espendiller. Würden Sie die in die Ukraine Unterstützung stecken, in die Bundeswehr oder in die Pflege- oder Rentenversicherung?
10: Aufteilen, Pflegeversicherung braucht ein bisschen was, absolut. Die sind gerade wirklich knapp an der Kasse. Also die Stabilisierung der sozialen Sicherungssysteme und Steuersenkung. Da kann man es dann zwischen aufteilen, Steuersenkung brauchen wir, da wird wir demnächst mal wieder Wirtschaftswachstum haben, da wird hier Leute investieren, da wird Leute, die arbeiten gehen, auch tatsächlich mehr vom Netto haben. Wir hatten ja vorhin dieses Lohnabstandsgebot, was wir andiskutiert hatten. Das sind für mich die zwei drängendsten Sachen. Stabilität der sozialen Sicherungssysteme, weil die brauchen schnell Wirtschaftswachstum, sonst sieht es bei denen nicht gut aus. Und Steuersenkung, um eben Wirtschaftswachstum und Konsum zu ermöglichen, wobei ich sagen muss, die 10 Milliarden reichen dafür noch nicht.
15: Angekommen. Frau Pichotta, was würden Sie mit den 10 Milliarden machen?
11: Also ich glaube, es ist vor allen Dingen wichtig, in Deutschland kleine und mittlere Einkommen gerade zu entlasten, weil die stöhnen am stärksten unter den gestiegenen Lebenshaltungskosten. Das kann man beispielsweise darüber machen, dass man die Beiträge bei der Krankenversicherung und bei der Pflegeversicherung wieder senkt. Und das kann man beispielsweise, indem man den Bundeszuschuss da vergrößert, und da würde ich dieses Geld tatsächlich rein investieren. Dann profitieren vor allen Dingen niedrige und mittlere Einkommen, die das Geld meistens auch sofort wieder ausgeben.
15: Weil ich, um noch mal ganz kurz nachzufragen, Sie haben ja auch immer dafür geworben, sozusagen die Unterstützung nicht zu unterlassen, sondern im besten Falle sogar noch auszubauen für die Ukraine. Gibt es für Sie überhaupt eine finanzielle Obergrenze? Und wenn ja, wo wäre die, beziehungsweise woran würden Sie die festmachen?
11: Also wir haben uns immer schwer getan, Obergrenzen zu definieren, weil dann Putin ganz genau weiß, wo die Schmerzgrenze Europas oder Deutschlands ist. Das war ja zum Beispiel eine sehr konkrete Diskussion, als wir nach der letzten Bundestagswahl darüber geredet haben, wie wir die zusätzlichen Milliarden Schulden aufnehmen wollen. Da gab es beispielsweise die FDP, die gesagt hat, lasst uns eine Summe X definieren und genau so viel geben wir aus. Und unsere ganzen Sicherheits- und Verteidigungspolitiker sehr berechtigt darauf hingewiesen haben, dann weiß Putin ganz genau, wie viel Geld er mehr braucht, um tatsächlich dann auch stärker investiert zu haben, als am Ende Europa die Ukraine unterstützt hat. Und genau deswegen zieht man da keine roten Linien. Aber was man definitiv sagen muss, wenn man die Ukraine früher und schneller unterstützt hätte, dann hätte dieser Krieg sehr viel früher enden können. Und wenn man immer nur gerade so viel macht, wie es gerade reicht, dann führt es tatsächlich dazu, dass sich das Ganze eher protrahiert. Jetzt ist man in der Situation, dass die sich beide eingegraben haben in ihren Stellungen und wir jetzt einen Abnutzungskrieg haben. Aber das ist eins von vielen Beispielen, wenn man früher beherzter da reingegangen wäre und schneller Putin das Stoppschild gezeigt hätte, dann wäre man unterm Strich wahrscheinlich mit geringeren menschlichen und auch am Ende Steuerzahlerkosten rausgekommen.
15: So, jetzt haben wir eine ganze Weile intensiv darüber gesprochen, also was Deutschlands Ukraine-Unterstützung kostet, auch wie das Geld im Bundeshaushalt anders eingesetzt werden könnte. Nach den Nachrichten, so viel kann ich versprechen, wollen wir die Perspektive wechseln, nämlich was bedeutet die deutsche Hilfe eigentlich für die Menschen in der Ukraine? Was passiert, wenn sie wegfällt? Und gibt es da möglicherweise eine moralische Verpflichtung, ein anderes Land zu unterstützen, wenn im eigenen Land gespart werden muss? Dann mit neuer Besetzung. Herzlichen Dank für den kurzweiligen ersten Teil dieser Sendung an Dr. Paula Piechotta von Bündnis 90 Die Grünen und Dr. Michael Espendiller, AfD. Beide gehören dem Haushaltsausschuss des Bundestags an. Und wie gesagt, nach den Nachrichten geht es dann weiter zum Thema Ukraine-Hilfen. Wie viel Solidarität können wir uns leisten? Telefonnummer hier zu uns ins Studio ist die 08000 441777, 08000 441777. Sie können uns mailen unter mitreden.ard.de. Oder gleich einfach einschalten bei uns im YouTube-Kanal @ARD-Mitreden. Dort sind wir live für Sie und dort können Sie auch live mitkommentieren. Jetzt erstmal herzlichen Dank an Sie beide und nach den Nachrichten sind wir gleich wieder für Sie da.
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18: Um 21 Uhr mit Renato Bodenburg. Nach einem Brand in einer Starlink-Anlage in Polen sind zwei Verdächtige festgenommen worden. Wie der polnische Regierungschef Donald Tusk mitteilte, erfolgten die Festnahmen in Deutschland. Die beiden Verdächtigen seien türkische Staatsbürger. Die deutsche Polizei habe im Auftrag der polnischen Behörden gehandelt. Die Verdächtigen stehen laut Tusk im Verdacht, die Anlage des Satellitenkommunikationssystems Starlink im September in Brand gesetzt zu haben. Dadurch war auch der Internetzugang für die ukrainische Armee gestört. Tusk sprach von einem weiteren Akt hybrider Kriegsführung. Der britische Premier Andy Burnham hat bestätigt, dass die Behörden für den Vorfall bei einer US-Militärbasis in England den Iran verantwortlich machen. Im Parlament sagte er, der Iran habe höchstwahrscheinlich einen Anschlag geplant. Mit ziemlicher Sicherheit stecke die Islamische Revolutionsgarde dahinter. Großbritannien werde gegen kriminelle iranische Netzwerke und Finanzströme vorgehen. Ende September waren mehrere Verdächtige nahe der Basis festgenommen worden. Ihnen wird die Vorbereitung einer terroristischen Tat vorgeworfen. Das Pentagon zog alle Langstreckenbomber vom Stützpunkt ab. Die CDU im Landtag von Sachsen-Anhalt will bei der Wahl zum Ministerpräsidenten möglicherweise den Saal verlassen. Wie aus einer Mitteilung hervorgeht, schlägt das der geschäftsführende Vorstand vor. Ein entsprechender Beschluss soll demnach morgen in der Fraktionsversammlung gefasst werden. Fraktionschef Sven Schulze erklärte, die Vorwürfe gegen CDU-Abgeordnete hätten Grenzen überschritten. Eine Unterstützung für die AfD schließe man weiterhin aus. In der vergangenen Woche war der AfD-Politiker Tobias Rausch mit 48 Stimmen zum Landtagspräsidenten gewählt worden. AfD und BSW haben zusammen aber nur 44 Stimmen. Bundespräsident Frank-Walter Steinmeier will den SPD-Politiker Alexander Schweizer morgen zum neuen Arbeitsminister ernennen. Das Bundespräsidialamt hat die Aushändigung der Urkunde für 17 Uhr angekündigt. Schweizer ist bislang SPD-Fraktionschef in Rheinland-Pfalz. Er folgt als Bundesarbeitsminister auf Bärbel Baas. Sie hatte nach einem Trauerfall in der Familie und öffentlichen Angriffen ihren sofortigen Rücktritt erklärt. Das Wetter. In der Nacht zunächst aufklarend und trocken, später streckenweise Nebel. Tiefstwerte plus 5 bis minus 2 Grad, regional Bodenfrost. Morgen nach Nebel zeitweise Sonne, im Verlauf von Sachsen-Anhalt und Thüringen her wieder mehr Wolken und hier in der zweiten Tageshälfte zeitweise leichter Regen. Höchstwerte 11 bis 17 Grad. Am Mittwoch besonders in Sachsen zunächst noch einzelne Schauer, später aufgeheitert bei 14 bis 18 Grad und böiger Westwind. Die Zeit, es ist 21.03 Uhr.
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15: Und da sind wir zurück bei Mitreden Deutschland diskutiert. Die Ukraine-Hilfen beschäftigen uns heute und die US-Diskussion darum, ja, wie viel Solidarität wir uns eigentlich leisten können, leisten wollen, wenn gleichzeitig die Haushaltslöcher immer größer werden, und zwar bei uns im Land. Und wir haben für den zweiten Teil unserer Sendung jetzt auch zwei neue Gesprächsgäste, die ich begrüßen darf. Das ist zum einen Frau Professor Dr. Frauke Rostalski, Professorin für Strafrecht und Rechtsphilosophie an der Uni Köln und Mitglied des Deutschen Ethikrats. Schönen guten Abend.
19: Guten Abend.
15: Und Matthias Barner ist jetzt bei uns, Leiter des Auslandsbüros der CDU-nahen Konrad-Adenauer-Stiftung in Kiew. Quasi sein 12. Arbeitstag heute, wenn ich das richtig sehe.
20: Ja, das stimmt. Einen schönen guten Abend aus Kiew.
15: Wunderschönen guten Abend. Also Sie haben gerade eben sozusagen das KAST-Büro in Kiew übernommen, leiten das also seit Anfang Oktober. Während wir hier in Deutschland darüber streiten, ob wir uns weitere Milliardenhilfen leisten können, erleben ja die Menschen in der Ukraine diesen Krieg jeden Tag, Tag für Tag, Nacht für Nacht. Wie blicken denn die Ukrainer auf eine Diskussion, wie sie jetzt in Deutschland geführt wird, und wie groß ist vielleicht sogar inzwischen die Sorge, dass die Solidarität Europas nachlässt, Herr Barner?

0: Verletzte gegeben. Ja, wie blicken die Leute darauf? Erstmal ist man natürlich mit sich selbst beschäftigt. Man tut alles dafür, um sein Land zu verteidigen, um das Leben von Menschen zu verteidigen. Und deswegen ist man auf die Hilfe, die man bekommt, die Unterstützung, die man bekommt, dafür ist man sehr dankbar. Und es ist ja etwas ganz, ganz Konkretes. Also beispielsweise, wir reden ja auch über Finanzen und über Unterstützung. Am vorletzten Wochenende war der Bundeskanzler hier und hat nochmal im Umfang von 1 Milliarde schon bereits bewilligter Mittel freigegeben. Und das ganz konkret für Luftabwehrwaffen und auch für Abfangdrohnen, um einfach russische Drohnen und Raketen, die hier auf die Städte fliegen, auch auf Kiew. Ich habe es selber jetzt in den letzten 10 Tagen fast täglich auch mitbekommen. Und das rettet ganz konkret Menschenleben. Und deswegen ist das so wichtig auch für die Ukrainer und Ukrainerinnen. Und ich habe mir ja auch den ersten Teil der Sendung angehört. Und wenn auch von einem Hörer, auch von Seiten der AfD, so in die Richtung argumentiert wird, man würde hier Geld verschenken oder man würde hier Geld verpulvern, das hört sich für die Leute hier ja recht zynisch an, denn wenn dank eben auch deutscher Unterstützung oder europäischer Unterstützung hier Drohnen oder Raketen abgeschossen werden, bevor sie in Wohnhäuser, Schulen oder auch auf Züge einschlagen, das als verschenkt zu bezeichnen, das sagt vielleicht eher viel über das Menschenbild aus, das diejenigen haben, die ja, das behaupten.
1: Frau Rosalski, Sie haben sich jetzt kürzlich erst auch tatsächlich mit der Frage nach der Gerechtigkeit dieser deutschen Ukraine-Hilfen beschäftigt. Wir leisten Milliarden für die Unterstützung eines angegriffenen Landes, diskutieren aber gleichzeitig über Einsparungen bei Rente und Pflege. Ist das aus ethischer Sicht, ist das tatsächlich ein Widerspruch oder sind das eigentlich zwei, ja, ich würde mal sagen, unterschiedliche Verantwortlichkeiten des Staates, die man so eigentlich gar nicht miteinander aufrechnen kann?
2: Ja und nein. Sie stellen eigentlich zwei Fragen, streng genommen. Die eine kann man beantworten mit Ja, die andere mit Nein. Die Verantwortung im Hinblick darauf, wie Gelder ausgegeben werden, kann sich aus unterschiedlichen Gründen ergeben, also Steuergelder. Wenn wir zum Beispiel auf die Ukraine schauen, dann sind das Fragen der humanitären Verantwortung, auch der Wahrung von völkerrechtlichen Regeln, die uns eine gewisse Verantwortung abverlangen. Und die kann dann eben auch umgemünzt sein in die Investition von eigenen Steuergeldern. Wenn es jetzt zum Beispiel um sowas wie Rente geht oder auch andere soziale Sicherungssysteme, dann ist der Verantwortungsgrund ein anderer. Da geht es um innergesellschaftliche Solidarität, um den Schutz auch von Gesundheit. Wir wollen nicht, dass jemand im hohen Alter arm wird und so weiter. Also diese ganzen anderen Gründe für Verantwortung, die da eine Rolle spielen. Aber trotzdem kann man unter Gerechtigkeitsgesichtspunkten, was anderes als Verantwortung, unter Gerechtigkeitsgesichtspunkten kann man doch darüber nachdenken, ob das eine mit dem anderen in gewissem Umfang in Verbindung steht. Und zwar deshalb, weil es sich in beiden Fällen ja um die Frage dreht, wie Steuermittel ausgegeben werden. Und da ist es eben durchaus so, ganz unabhängig davon, aus welchen Haushaltstöpfen das jeweilige Geld kommt. Das ist ja bei den Ukraine-Hilfen ein anderer Haushaltstopf als zum Beispiel, wenn es um die Rente geht oder um andere Sozialversicherungssysteme. Nichtsdestotrotz ist es in der Gesamtheit ja Steuergeld, Steuermittel und die sind eben grundsätzlich ein knappes Gut. Selbst in einem so reichen Land wie Deutschland hat es eben Grenzen. Und vor dem Hintergrund muss man sich dann eben als Solidargemeinschaft fragen, wie wollen wir unsere Mittel ausgeben? Mit dem Augenblick, in dem es unterschiedliche Möglichkeiten gibt, die die Mittel, die wir haben, übersteigen, entstehen Verteilungskonflikte. Und das ist dann eine originäre Gerechtigkeitsfrage.
1: Hier bei uns im Chat entspinnt sich da auch tatsächlich eine sehr lebendige Diskussion und The Sagittarius 70, der hat jetzt hier schon zweimal geschrieben, möchte ich jetzt auch tatsächlich mal kurz kundtun, denn er vermisst den Hinweis auf heftige Korruption in der Ukraine. Bitte einmal im zweiten Teil ansprechen, wie viele Hilfsgelder bereits von ukrainischen Regierungsmitgliedern veruntreut wurden. Das geht so ein bisschen, zielt ja auch so ein bisschen sozusagen auf das Thema Steuertransparenz. Herr Barner, jetzt sind Sie noch gar nicht so lange in Kiew, aber Thema Korruption, ist das ein Thema? Sie leiten ja quasi, oder nee, Sie haben mit der Konrad

0: Adenauer Stiftung ja auch ein Rechtsstaatlichkeitsprogramm, die sozusagen sich das genau anschauen?
1: Ja, natürlich ist das hier auch ein Thema. Wir haben ja unser Büro schon 1994 eröffnet, bin gerade ein bisschen abgelenkt, weil gerade in der Tat Luftalarm geht, aber ich bin hier in einem geschützten Raum, also versuche ich mal weiterzureden. Ja, also in der Tat, das Thema Korruption ist ein Thema. Man muss aber trotzdem sagen, im Gegensatz zu Russland haben wir es hier in der Ukraine mit einer Demokratie zu tun. Wir haben hier ein Parlament. Wir haben hier rechtsstaatliche Institutionen. Natürlich ist hier auch, gerade in Zeiten des Krieges, also man muss sich ja vorstellen, dass sämtliche Reformbemühungen, die man macht, auch in Richtung Rechtsstaat, man ist ja auch in Verhandlungen zum Beitritt zur Europäischen Union, alles ist natürlich sehr, sehr schwer. Und so ein gewisser politischer Erschöpfungszustand ist natürlich eingetreten, aber auch unter diesen Bedingungen läuft der Parlamentsbetrieb weiter. Es gibt Oppositionsparteien, es gibt auch Kritik an der Regierung. Es gab ja beispielsweise Ende des letzten Jahres massive Proteste gegen eine Entscheidung, wie man mit den Antikorruptionsbehörden umgeht. Also das ist in der Tat natürlich ein Thema, aber es wird bekämpft, es wird angesprochen. Es gibt ja eine jahrzehntelange Erfahrung in der Ukraine, gerade auch seit Beginn der 90er Jahren mit zivilgesellschaftlichen Protesten, die auch Wirkung hatten.
0: Also zwei Dinge. Erstens hätte ich direkt eine Anschlussfrage, will aber gleich noch einen Hörer mit reinnehmen. Und zum Zweiten, weil im Hintergrund tatsächlich dieser Alarm hörbar war, bitte passen Sie auf sich auf und wenn es nicht geht, dann bringen Sie sich bitte in Sicherheit. Jetzt will ich erstmal Herrn Schanay aus Hamburg ins Studio rufen und erstmal begrüßen mit einem schönen guten Abend.
2: Guten Abend aus Hamburg.
0: Hi. Ja, was liegt Ihnen auf dem Herzen?
2: Also für mich ist ja immer so, bei mir spielt immer dieser Gedanke, Kriege gehen irgendwann zu Ende. Es gibt auch einen Day After, und da hätte ich gerne mal aus Ihrer Runde gehört, wie es danach weitergeht. Ich habe ein bisschen leichter erkältet, tut mir leid. Es ist auch so, dass ein Krieg was zu Ende geht. Man muss das auch hinterher erklären, wie geht wieder mit dem Wiederaufbau von Ukraine weiter, wer finanziert diesen Wiederaufbau und woher kommen die Gelder dahin und wann macht man eben halt auch mal in Kontrolle, wo die Gelder hingegangen sind. Und da hätte ich mal aus Ihrer Runde gewusst, wie geht das weiter nach dem Krieg. Jetzt ist ja leider so, vor einer Stunde habe ich schon noch Ihre ganze vorige Sendung mir angehört. Also wenn ich mir das anhöre, da graut mir da verstehe ich überhaupt die Welt nicht mehr. Aber unabhängig davon, ich möchte gerne aus Ihrer Runde wissen, the day after, was passiert denn danach, wenn dieser Krieg zu Ende ist? Wie geht das dann weiter? Wer finanziert Wiederaufbau? Wer kontrolliert den Wiederaufbau? Und woher kommen die Geld?
0: Herr Schanay ist angekommen und gebe ich dann doch direkt wieder an Herrn Barner.
1: Ja, danke schön für die Frage. Das ist eine sehr gute Frage, die uns ja alle auch umtreibt. Wir haben das Ziel, dass die Ukraine diesen Krieg nicht verliert. Man muss ja immer daran denken, also die Ukraine ist ja nicht irgendein Land. Wir hatten es lange nicht auf dem Radar gehabt, weil es immer nur so als ein Teil der Sowjetunion betrachtet worden ist. Aber die Ukraine ist ein zutiefst europäisches Land. Es ist das größte Flächenland in Europa. Sie teilen bei allen Schwierigkeiten, die es gibt, ohne Frage, aber die haben wir auch in anderen europäischen Ländern, sie teilen grundsätzlich unsere Werte Demokratie, Freiheit und europäische Way of Life. Und was noch hinzukommt, was ich auch gerne betonen möchte, natürlich werden wir auch beim Wiederaufbau helfen, genauso wie wir jetzt beim Verteidigungskampf geholfen haben. Aber was ich auch betonen möchte und was ein bisschen in der Debatte zu kurz kommt, es geht ja nicht nur um Hilfe. Es ist mittlerweile auch sehr viel, ich würde als Zusammenarbeit bezeichnen, weil das, was wir im Rahmen der Unterstützung für die Ukraine machen, das ist auch eine Investition in unsere eigene Zukunftsfähigkeit. Es ist nicht nur militärische Sicherheit, denn was wir hier erleben, gerade jetzt in den letzten Jahren in Zeiten dieser Invasion, aber auch schon davor. Das ist ein Land mit Menschen, ich erlebe sie als sehr anpassungsfähig und vor allem haben sie ein enormes Innovationspotenzial entwickelt. Und zwar auf allen gesellschaftlichen und staatlichen Ebenen. Und da können wir uns als Deutsche auch eine Scheibe davon abschneiden. Das ist natürlich, man liest immer über Drohnen, das ist in der Tat ein Thema, da sind die Ukrainer sehr, sehr weit. Davon können wir lernen, aber es geht nicht nur um Drohnen, es geht auch um Zivilschutz. Es geht zum Beispiel auch um das Thema Digitalisierung. Also letztendlich tut Deutschland gut daran, die Ukraine in Zukunft nicht als jemand zu betrachten, dem man jetzt nur immer Hilfe leistet oder unterstützt, sondern da wird sehr, sehr viel auf Augenhöhe sein. Und darum ist es gut, dass wir dieses Land auch als unseren strategischen Partner ansehen.
0: Digitalisierung in der Bürokratie wäre mir auch sofort als erstes eingefallen. Frau Rostalski, dieser Krieg gegen die Ukraine, der verstößt ja erstmal ganz grundlegend gegen Prinzipien des Völkerrechts. Jetzt ergibt sich daraus für Deutschland ja auch eine moralische Verpflichtung, die Ukraine militärisch und finanziell zu unterstützen. Oder ist sozusagen Solidarität dann vielleicht auch, weiß ich nicht, eher eine politische Entscheidung?
3: Also ganz richtig, ich hatte es am Anfang auch schon genannt, Verantwortung kann entstehen aus diesen groben Verletzungen von völkerrechtlichen Normen, die hier zu beobachten sind. Daraus entsteht eine Verantwortung, es kann auch Solidarität daraus erwachsen. Hinzu kommt diese humanitäre Verantwortung angesichts der Kriegssituation. Das sind alles Dinge, die Solidarität, Verantwortung begründen. Und es ist allerdings so, Sie hatten es eben schon angesprochen, dass diese Punkte letztlich nichts Absolutes sind. Das ist nicht etwa so, dass ein Pendel umfällt und dann sagen wir, jetzt besteht in jedem Fall die Solidarität, sondern es beruht in gewissem Umfang eben auch doch auf Entscheidungen, die eine Gesellschaft trifft. Und das sind eben Aushandlungsprozesse, die in gewissem Umfang dahinter stehen innerhalb einer Gesellschaft. Also Entscheidungen dafür, sich in diesem Umfang solidarisch zu zeigen oder in einem anderen so, oder eben gar nicht. Ja? Also das sind Entscheidungen, die eine Gesellschaft grundsätzlich treffen kann. Ich nehme jetzt mal Extremfälle aus. Und da muss man dann eben, denke ich, auf der anderen Seite eben auch sehen, dass wir dieses finanzielle Problem haben, sage ich mal, dieses Verteilungsgerechtigkeitsproblem, das uns dazu zwingt, gewisse gesellschaftliche Debatten zu führen, auch wenn die mitunter eben Schmerzen bereiten können oder eben auch schwierig zu beantworten sind, weil eben auf der anderen Seite der Waagschale, sage ich mal, auch Gesichtspunkte sind, die in eine andere Richtung streiten könnten. Ne? Also es gibt eben auch Gründe dafür, was man eben zum Beispiel eben einbringt, was eben auch gesagt wurde, wirtschaftliche Vorteile, die kommen können, aber auch militärische Vorteile. Aber all das ist ja immer mit einer großen Ungewissheit auch verbunden. Das ist eine gewisse, ich sag mal, epistemische Ungewissheit, würden wir sagen. Die hat eine normative Bedeutung. Denn wenn wir uns fragen, welche konkreten Nachteile wir haben und welche konkreten Vorteile wir haben, dann spielt das immer auch eine Rolle, in welchem Umfang ist es wahrscheinlich, dass das eine oder das andere eintritt. Sprich, wir haben auch eine besondere Verantwortung gegenüber den eigenen Bürgerinnen und Bürgern und gerade deshalb müssen eben diese Gerechtigkeitsfragen gestellt werden und auch offen miteinander besprochen werden.
0: Was hier sehr schön reinpasst übrigens, erstens nochmal die Telefonnummer zu nennen, 08000 441777, das ist die zu uns ins Studio. Das zweite wäre sozusagen die Mitmachmöglichkeit bei uns auf dem YouTube-Kanal @ARD mitreden oder, und das haben wirklich viele, viele Hörerinnen und Hörer gemacht, uns eine Mail schreiben unter mitreden.ard.de. Und da schreibt unter anderem Simon Adriano, dass die Frage der Sendung schon zeigen würde, dass bereits die deutschen Medien der russischen Propaganda folgen. Deutschland hat mehr als genug Geld, insbesondere wenn man sich verschenkte Steuermilliarden anschaut. Sein Fazit, Deutschland sollte die Ukraine noch mehr unterstützen und das Verbreiten von Fake News unter Strafe stellen. Und Sandra wiederum ist einer völlig anderen Meinung. Die sagt nämlich, sie bestreite nicht, dass die Ukraine ein Recht auf Selbstverteidigung hat, aber daraus ergibt sich für sie nicht automatisch, dass Deutschland seine Unterstützung finanziell und militärisch noch immer weiter ausweiten muss. Vor allem darf die berechtigte Solidarität mit der ukrainischen Bevölkerung nicht dazu führen, dass kritische Fragen nach den Folgen für unsere eigene Gesellschaft, nach Eskalationsrisiken und nach friedenspolitischen Alternativen als unsolidarisch abgetan werden. Und das ist ja ungefähr, das geht sozusagen, schlägt in die gleiche Kerbe, wie Sie es gerade sagten. Wir möchten jetzt mal den nächsten Hörer reinholen. Herr Peter Müll ist am Telefon aus Füssen. Schönen guten Abend.
4: Schönen guten Abend in die Runde.
0: Was sind Ihre Gedanken zu unserer heutigen Sendung?
4: Also ich finde das Thema sehr spannend. Es betrifft uns in jeder Hinsicht und auch auf lange Zeit. Eigentlich finde ich es alternativlos, die Ukraine zu unterstützen. Ich habe mir überlegt, es gibt einmal eine politische Betrachtungsweise, nüchtern und emotionslos. Wir haben, Putin betrachtet sich ja in einer gewissen Weise als Stalins Erbe. Und wenn wir uns die Vergangenheit vom Ersten Weltkrieg bis zum Kalten Krieg ansehen, dann sieht man genau, immer wenn man diesen Kriegstreibern nicht entschieden vehement die Stirn bietet, vehement, dann geht die weiter. Ich denke nur an den britischen Premier Chamberlain, der Adolf Hitler völlig unterschätzt hat. Hitler hat sich die Hände gerieben, hat den abgespeist mit ein paar schönen Versprechen und hat weiter aufgerüstet. Stalin und Hitler, die größten Verbrecher des 20. Jahrhunderts, hätten die Welt aufteilen wollen unter sich. Zum Glück hat die USA eingegriffen und auch das erst nach Pearl Harbor. Vorher waren die auch kriegsmüde, noch vom Ersten Weltkrieg. Dann war die Welt kriegsmüde nach dem Zweiten Weltkrieg, nachdem Nazi-Deutschland endlich am Boden lag. Stalin war nicht kriegsmüde. Für den war ganz klar, irgendwann heißt es Army go home. Ja, und dann kommt Stalin. Also von Atlantik bis Pazifik, das ist unser Erbe. Das war so seine Sicht und Denkweise. Ist meine Meinung, diese Strategie verfolgt ja Putin auch. Und wir haben gar keine Alternative. Denn Freiheit, Demokratie und Wohlstand sind ja nicht unser Erbrecht, sondern das wurde blutig für uns erkämpft. Und wenn wir jetzt kriegsmüde allein von Nachrichten sind, bevor auch nur ein Tropfen deutsches Blut geflossen ist, ist das schade. Ich kann nur sagen mit unserem Kanzler, ich zahle gern mit Geld, whatever it takes, damit die Ukraine standhält, sonst werden meine Kinder und meine Enkel in ihrem Blut bezahlen müssen. Oder wir können auch mit Putins fünfter Kolonne in Deutschland, mit Frau Alice Weidel an der Spitze vorne marschieren. Dann haben wir russisches Öl, russisches Wahlrecht und russische Einheitsmeinung. Und dann können wir ja mal sehen, wie weit der Rubel noch rollt bei uns.
0: Ich will das mal aufnehmen, Herr Müll. Also ich muss es mal ganz kurz noch so ein bisschen abbinden oder zusammenfassen. Also aber am Ende steht sozusagen, wenn wir die Demokratie in Europa halten wollen, dann müssen wir die Ukraine weiter unterstützen. Jetzt sagen Kritiker ja auch, Herr Barner, dass sozusagen fortgesetzte Waffenlieferungen den Krieg verlängerten, statt ihn zu beenden. Wie begegnet man denn so einem Argument? Also unter welchen Bedingungen könnte weniger militärische Unterstützung jetzt tatsächlich zu einem tragfähigen Frieden führen?
1: Also Politik beginnt ja mit dem Betrachten der Realität und mit dem Angriff auf die Ukraine hat ja Russland Fakten geschaffen. Es geht ja nicht nur um die Ukraine, sondern es geht auch um die Sicherheitsordnung in Europa zu verändern. Und wenn wir jetzt uns entscheiden würden, wir fahren jetzt unsere Hilfe nach unten, dann hat das natürlich Folgen. Und zwar, wenn die Ukraine verliert, dann steigt eben auch für uns die Bedrohung. Also insofern ist das eigentlich das wichtigste Argument, dass wir sagen, wir unterstützen die Ukraine weiter, auch mit Waffen, und zwar mit den Waffen, die sie brauchen. Ich habe gerade das Beispiel genannt, es geht ganz konkret hier in den Städten Leben zu retten, zu schützen, weil gerade seit dem Sommer, also nachdem für Russland und eben Putin klar war, dass sie diesen Krieg militärisch an der Front im Osten nicht gewinnen können, die ukrainische Armee nicht schlagen können, haben sie jetzt angefangen, halt die Städte zu terrorisieren und halt die Städte anzugreifen. Und da müssen wir einfach standhaft bleiben, denn die Alternative, also wenn man jetzt sagen würde, wir fahren die Hilfe nach unten, dann würde dieser Puffer, den die Ukraine euch auch momentan darstellt, der wäre dann nicht mehr da. Und dann hätten wir eigentlich erst recht ein Sicherheitsproblem und das würde eben auch größere Kosten und noch wesentlich größere Risiken für die Zukunft mitbringen.
0: Jetzt ist die darüber liegende Frage sozusagen auch die Frage unserer Sendung natürlich, wie lange können wir uns die Solidarität mit der Ukraine noch leisten? Frau Rostalski, Sie kritisieren in Ihrem Beitrag vom September unter anderem auch den Umgang mit diesen Gerechtigkeitskonflikten zwischen Ukraine-Hilfe und Sozialreform. Also was genau empfinden Sie an dieser, ich sag mal, politischen Prioritätensetzung als problematisch? Und ja, welcher Maßstab müsste da eigentlich eine gerechte Abwägung erfüllen?
3: Ja, meine Kritik richtet sich darauf, dass wir diese Fragen, anders als wir das heute Abend tun, erst gar nicht stellen. Also, dass wir in den meisten Kontexten gewisse Tabus einziehen und dann eben gar nicht erst zu dem eigentlichen Gerechtigkeitsthema vordringen, indem wir zum Beispiel Pseudo-Argumentationen bedienen, wie etwa die Gelder für die Ukraine stammen aus anderen Haushaltstöpfen und es wird keinen Euro oder Cent mehr Rente geben, nur weil wir die Ukraine nicht weiter unterstützen. Das sind dann diese, ich sag mal, Stellvertreterargumente, um dem eigentlichen Gerechtigkeitsthema sich nicht stellen zu müssen. Und deswegen finde ich das unheimlich wichtig, was wir hier heute tun, und man sollte es noch viel breiter tun. Ich möchte da noch etwas aufgreifen, was eben gerade von einem, ich glaube, es war von einer E-Mail vorgetragen worden, was der Inhalt war, dass man in Deutschland mehr als genug hat. Und das ist sicherlich aus verschiedensten Perspektiven, kann man da auch immer sagen, ja, natürlich haben wir alle irgendwo mehr als genug, wir sind immer noch eines der reichsten Länder der Welt. Gleichwohl muss man eben auch sagen, dass sich in Deutschland in den letzten Jahren einiges getan hat und die Belastung der einzelnen Haushalte von Bürgerinnen und Bürgern eben immer größer geworden ist. Das hängt mit dem Preisniveau zusammen, das dauerhaft höher ist. Wohnen, es belastet viele Haushalte stark. Die Sozialbeiträge, die drücken die Nettoeinkommen. Es sind alles Punkte, bei denen man eben schon sagen muss, es hat sich hier durchaus doch auch etwas getan. Und vor dem Hintergrund sind wir jetzt gerade in der Situation, in der wir diskutieren müssen, ist es sinnvoll, in diesem Umfang und gerade sogar auch außerhalb der Schuldenbremse militärische Unterstützung, gegebenenfalls auch humanitäre Unterstützung. Ich denke, es muss alles auf den Prüfstand kommen, in dem Augenblick, in dem wir als Gesellschaft vor Verteilungsfragen stehen. Damit will ich gar nicht sagen, dass ich persönlich eine bestimmte Meinung habe. Ich habe ja schon gesagt, ich denke, dass wir das aushandeln müssen als Gesellschaft. Insofern wäre meine eigene persönliche Meinung auch nur insoweit relevant, als sie von einer einzigen Bürgerin kommt. Aber insgesamt sollten wir diese Fragen erstmal diskutieren und nicht ständig von Alternativlosigkeit sprechen oder gar davon, dass das eine nicht mit dem anderen in Verbindung gebracht werden könnte.
0: Frau Rostalski, herzlichen Dank. Auch herzlichen Dank an Herrn Müll. Und wir machen direkt weiter mit dem nächsten Hörer. Herr Schirmer ruft aus Duisburg an. Schönen guten Abend.
5: Schönen guten Abend.
0: Wie ist Ihre Meinung zum Thema?
5: Ich bin erschüttert über diese Prinzipienlosigkeit, die hier, ich weiß nicht, ich habe den ersten Teil nicht gehört, aber die durch Worte spricht. Als wären nicht Dutzende oder auch hunderte Mal in Talkshows aller Varianten mit unheimlich unterschiedlichen, vielwissenden Gästen das alles schon durchgekaut worden, von wegen die Aussichtslosigkeit des Krieges. Wir haben früher als junge Linke auf Straßen gestanden und haben gesagt, auch ein kleines Land kann eine Supermacht besiegen. Das bezog sich damals gegen die USA und in die Kriege in Asien, Vietnam und so weiter. Und wir haben hier tatsächlich keine Alternative. Doch auf Kosten eines anderen Landes, auf deren Rücken, ne, und nachdem also auch deutsche Firmen sich jahrelang Hunderte, wenn nicht Dutzende Milliarden verdient haben, die Kriegskasse sich vollgemacht haben an der Kerosinproduktion, an der chemischen Produktion, an gerade durch die BASF Sonderkonditionen durch Frau Merkel erhandelt. So, wer die eigene, die Freiheit von Nachbarn nicht verteidigen hilft, der ist die eigene Freiheit nicht wert. Und das ist von anderen Fachleuten, Militärfachleuten und Politischen oft genug konkretisiert worden. Und ich dachte, endlich mal wäre dann vielleicht nach 2-3 Jahren Diskussion eine Einigkeit erreicht worden. Eigentlich ist sie das, aber dann wird sie wieder angefressen. Ich habe heute Morgen schon beim Rundfunk hören, in den Zwischentönen gemerkt und auch in den letzten Wochen an bestimmten Tönen, da gibt es irgendwie eine, ich weiß nicht, auf welcher Ebene eine Entscheidung, dass sich das ändern müsse. Es ist sogar besser geworden. Also was mir zum Beispiel gefehlt hat, ist, dass die Erfolge der Ukraine mal herausgestellt wurden. Ja, es werden fast immer ja im Trauerton die Schäden oder auch die Toten betrauert. Die sind übrigens relativ gering im Vergleich zu anderen Kriegen. Ne? Aber die Ukrainer haben sich entschieden, frei zu bleiben, frei werden zu wollen und vor allen Dingen nicht abhängig, also lieber, sage ich mal, von amerikanischem Flüssiggas, weil das auch immer so theatralisiert wird, als von russischer, also wieder Mitglied dieses Völkergefängnisses Russland zu werden. Ne? Mhm. So, und sie haben sehr viel gelernt und mittlerweile können wir von ihnen lernen, technologisch und auch militärisch. Die ganze NATO lernt von der Ukraine. Und jetzt werden wieder diese Halbwahrheiten, diese Zögerlichkeit und alles aufgetischt. Es ist im Grunde 98% AfD, BSW und zum Teil Linkspartei-Argumentation. Den Leuten Angst zu machen. Ich erinnere mich noch alte DKP-Plakate. Lieber Petting statt Pershing und solche Sachen, ja. Also, das hier mit den Sozialkosten was zu kommen. Ich gehöre selbst nicht zu den Wohlhabenden. Das ist doch eine Argumentation, die ohne Ende ist. Wo bitteschön, die Bundesregierung und andere haben auch mit dieser Zeitenwende deshalb auch die Weichen anders gestellt, um trotzdem die Brücken reparieren zu können, die Straßen reparieren zu können, die Kindergärten, die Schulen und. Eigentlich ist Geld genug da. Aber es gibt keinen frischen Wind, keinen frischen Willen. Und der Bundeskanzler, der ist auch, ich weiß nicht in welcher Zeitung, heute Morgen, er wäre der Letzte, der der Ukraine finanziell die Stange halten würde in Europa. Bitte, wo lebe ich denn hier?
0: Ich will das mal aufgreifen, Herr Schirmer, vielen Dank dafür. Und weil es sozusagen auf der einen Seite jetzt sozusagen um die deutsche Gesellschaft geht, aber vielleicht auch die Perspektive mal weiten und die ukrainische Gesellschaft oder den Zustand der ukrainischen Gesellschaft mal abfragen. Herr Barner, Sie sind ordentlich im Austausch mit ukrainischen Akteuren. Was würden Sie sagen, wie erleben Sie den Zustand der gesamten ukrainischen Gesellschaft? Also überwiegen da tatsächlich noch Widerstandswille und Zuversicht oder macht sich da vielleicht auch so eine Kriegsmüdigkeit breit, die wir hier vorhin von Hörern schon angesprochen hatten?
1: Also es macht sich mit Sicherheit eine Erschöpfung breit. Man sehnt sich natürlich nach Frieden, also insofern ist es auch Kriegsmüdigkeit. Aber Frieden heißt nicht Frieden um jeden Preis. Ne? Frieden ist eben nicht das russische Diktat, vorne hat der freundliche Herr von der AfD von Entmilitarisierung geredet, das wäre im Endeffekt Besatzung und auch Unterjochung. Also das möchte man nicht. Also das Volk in der allergrößten Mehrheit, mit allen Menschen, mit denen ich hier spreche, sie wehren sich gegen diese Invasion. Aber weil sie die Gesellschaft ansprechen, was ganz interessant ist, man versucht gleichzeitig große Teile seines normalen Lebens zu erhalten. Also die Menschen haben hier schon lange beschlossen, ich war vorher auch schon mal besuchsweise in der Ukraine, dass der Krieg das gesellschaftliche Leben einfach nicht zum Stillstand bringt. Ansonsten wäre das der Fall, dann hätte man nur Krieg und das wäre letztlich die Niederlage. Also hier in Kiew sind die Restaurants offen, die Theater sind offen, die Kinos sind offen, selbst der Spielbetrieb der ukrainischen Fußballliga läuft. Ja, das muss man sehen und das macht einerseits auch dieser Zusammenhalt, die Stärke dieser Widerstandsfähigkeit aus. Weil der Verteidigungskrieg wird von der Gesellschaft getragen. Also die meisten Menschen, die Männer, die an der Front kämpfen, sind einfach Zivilisten. Die wollten eigentlich nicht diesen Krieg. Das ist auch nicht deren Krieg. Aber man ist überfallen worden und man hat jetzt die Wahl gehabt, entweder wir kapitulieren oder wir verteidigen uns. Also halt dieser, ich sage mal, von Zivilisten oder diese von Zivilisten getragene Verteidigung, die ist ganz entscheidend für die Widerstandskraft und auch für den Durchhaltewillen hier der Ukrainerinnen und Ukrainer. Und jeder hat hier seine Rolle. Und deswegen ist es auch so lohnenswert und auch so bei allem Leid, bei aller Tragik, so perspektivisch, dass wir dieses Land unterstützen. Vielleicht nur eine Anmerkung, weil der Herr gerade sagte, man sollte auch mehr über die Erfolge reden. Ja, also wir sind jetzt im fünften Jahr dieses Krieges und Russland hat bei Weitem oder hat eigentlich keines seiner Ziele erreicht. Ne? Man ist immer noch dabei, dass man 20% des Territoriums besetzt hat. Darum geht es jetzt. Die Front ist festgefahren. Und dank dieser Verteidigung, auch mit unserer europäischen Unterstützung, ist eben das nicht eingetreten, was wir alle vermeiden wollen.
0: Und trotzdem hat Herr Schirmer ja sozusagen gerade so ein bisschen...
3: Kann ich was ergänzen?
0: Ja, bitte. Dann erst Sie. Alles gut.
3: Dankeschön. Danke sehr. Ich wollte Sie jetzt auch gar nicht unterbrechen. Ich habe mich nur auch so angesprochen gefühlt. Deswegen habe ich gedacht, ich hake jetzt an der Stelle mal ein. Denn aus meiner Sicht haben wir gerade eben ein wunderbares Beispiel für das erlebt, was ich vorher in abstrakten Worten versucht habe zu beschreiben. Diejenigen, die in Frage stellen, dass es eine Alternativlosigkeit in diesem Kontext gibt, beziehungsweise die nur sagen, man müsse gewisse solidarische Maßnahmen aushandeln, werden direkt in eine bestimmte Ecke geschoben. Das ist ein diskursives Foul und das findet einfach viel zu häufig statt. Man drückt den Menschen dann einen Stempel auf und versucht sie auf diese Art und Weise von ihrem eigentlichen Argument abzuhalten. Und das eigentliche Sachargument, das der Zuhörer ja gebracht hat, war ja, na, das ist ja dann eine endlose Debatte, wenn wir jetzt anfangen, in gewissem Umfang zu fragen, wofür wir unsere Steuermittel einsetzen möchten. Naja, die Demokratie ist nun mal die gesprächigste aller Staatsformen und ich als Juristin kann nur sagen, das ist ganz wunderbar, dass das so ist. Ich wünsche mir keine andere Staatsform und wir müssen alles miteinander aushandeln und das kann auch dazu führen, dass es manchmal ziemlich komplex ist. Und diejenigen, die darauf hinweisen, dass es komplex sein kann und dass man manchmal vielleicht noch einen Schritt weiter denken muss, die sind nicht zu verteufeln, sondern denen sollte man eben trotzdem Gehör schenken.
0: Frau Ostalski, ich hätte nicht besser überleiten können tatsächlich, weil mir ging es im nächsten Punkt sozusagen auch darüber, welche Grenzen Solidarität tatsächlich haben kann. Ne? Also wenn wir jetzt Solidarität mal als zentralen Wert einer Gesellschaft begreifen, dann kann Solidarität gegenüber Menschen in einem anderen Land ja irgendwann trotzdem ungerecht gegenüber den eigenen Bürgerinnen und Bürgern irgendwie begriffen werden. Also können Sie festmachen, an welchem Punkt man das dann erkennen kann?
3: Nee, also einen festen Punkt gibt es da nicht. Das ist immer so ein bisschen unglücklich, könnte man sagen, bei vielen juristischen Fragestellungen, weil es doch eben Wertungsentscheidungen sind, die wir als Gesellschaft in der freiheitlichen Demokratie miteinander treffen müssen. Aber es gibt zumindest Kriterien und an denen können wir uns orientieren. Und ein erstes Kriterium, das wir in dem Zusammenhang berücksichtigen sollten, ist, dass innerhalb eines Staates immer noch die größere Verantwortung, die besondere Verantwortung gegenüber den eigenen Bürgerinnen und Bürgern besteht. Solange wir Nationalstaaten haben und Deutschland ist etwa als Nationalstaat verfasst, besteht eine besondere Verantwortung gegenüber den eigenen Bürgerinnen und Bürgern. Und das bezieht insbesondere die Frage der Verteilungsgerechtigkeit mit ein. Ein weiteres Kriterium, dem Verteilungsgerechtigkeit und besondere Verantwortung, ist dann etwa das von mir schon genannte der Ungewissheit. Also wie gewiss ist es, dass wir mit bestimmten Maßnahmen Wirkungen oder auch Erfolge erzielen? Wie ungewiss ist es? Ja? Ich habe eben auch wieder einiges dazu gehört, dass manch einer eben doch mit einer großen Gewissheit auftritt, dass in jedem Fall das Risiko für uns steigt, wenn der Krieg in der Ukraine verloren wird. Ich persönlich bin keine Expertin für Militärfragen. Gleichwohl muss ich als Normwissenschaftlerin sagen, das sind Dinge, die eben in gewissem Umfang auch spekulativ sind. Und vor dem Hintergrund hat es eine Ungewissheitskomponente, die wir rechtlich und ethisch mit berücksichtigen müssen. Im Übrigen, der Punkt, den ich schon eben stark gemacht habe, sollten wir noch berücksichtigen, dass alles eine Frage der demokratischen Rechenschaft ist. Es kann eben alles in einer Demokratie nicht einfach so entschieden werden, sondern es hängt davon ab, was der Volkssouverän dazu zu sagen hat. Insofern ist es sehr wichtig, dass wir Gespräche führen, dass wir immer wieder eine Legitimationskette zur Bevölkerung, zum Volkssouverän, also zum deutschen Volk herstellen. Das sind alles Kriterien, die wir bei dieser Frage ab einem gewissen Punkt, ob Solidarität noch geleistet werden sollte oder nicht, berücksichtigen sollten.
0: Herr Schirmer, dann danke ich Ihnen erstmal für die Anregung und für Ihre Wortmeldung und gehe direkt weiter zu Ulrich Jander, der kommt aus Leipzig. Ihnen auch einen schönen guten Abend.
6: Ja, einen guten Abend in die Runde. Ich finde das Thema wirklich interessant und eine Frage möchte ich stellen, die hat bisher mir noch niemand beantwortet. Wie gelingt es mir als Mensch, einen anderen Menschen dazu zu bringen, dass er mit mir spricht und mit mir diskutiert? Sprich also, wie kriege ich denn den Putin dazu, dass er sich zur Diskussion stellt? Und wenn ich das höre, dass gesagt wird, ja, wir müssen verhandeln, wir müssen das viel mehr intensivieren. Ja, bitteschön, sehen wir die letzte Runde zwischen Außenminister Wadephul und dem Lavrov. Nichts ist passiert, weil der Lavrov natürlich gar nicht will. Und so mancher Regierungschef und Staatschef war ja in Moskau, meines Wissens der französische Staatspräsident Olaf Scholz aus Berlin damals als Kanzler, war meines Wissens auch in Moskau. Ich bin jetzt gespannt, ob ich auf diese Frage eine Antwort bekomme. Danke.
0: Herr Jander, wir versuchen es. Es ist nicht ganz unser Thema heute, aber also wenigstens angerufen hat Olaf Scholz. So viel kann ich schon mal sagen. Aber vielleicht ja trotzdem tatsächlich diese Frage mal aufgegriffen. Also wie kommt man denn, um sozusagen auch die Ukraine-Leistungen oder Hilfsleistungen dann langsam zurückfahren zu können? Wie käme man denn oder was wäre ein möglicher Weg, um da jetzt vielleicht irgendwie tatsächlich auf europäischer Ebene und auf russischer Ebene mal in Verhandlungen zu kommen? Oder ist Europa dafür schlicht und einfach zu klein? Müsste man die Amerikaner definitiv noch mit ins Boot holen? Herr Barner.
1: Ja, also ist natürlich eine sehr schwierige Frage, die uns ja alle seit langem umtreibt. Exakt. Es gehört einfach beides hinzu. Also was auf keinen Fall geht, wie es auch vorhin im ersten Teil der Sendung angeklungen ist, wir brauchen Frieden und wir setzen nur auf Diplomatie. Das ist schwer zu machen, wenn die andere Seite noch immer daran denkt, man kann diesen Krieg militärisch lösen. Das ist das Schwierige. Also ich glaube, man braucht beides. Und es ist ja vorhin auch richtig gesagt worden, es findet ja Diplomatie statt. Das ist zum einen ja auch mit mehreren Versuchen durch die USA versucht worden. Jetzt wissen wir, das Problem liegt auch ein bisschen eher drin, dass für den amerikanischen Präsidenten er das, sagen wir mal, eher sieht als ein Geschäft, welches er zu machen hat, um seine eigenen auch innenpolitischen Interessen zu lösen. Also das ist vielleicht auch schwierig, aber es hat ja zigmal auch das Angebot hier vom ukrainischen Präsidenten Selenskyj gegeben, dass er gesagt hat, lasst uns sofort jetzt und heute einen Waffenstillstand machen und dann können wir in Verhandlungen treten. Ja, also das ist wichtig und das geschieht ja auch, aber das alleine funktioniert eben nicht. Und deswegen muss man weiterhin Druck ausüben. Wir dürfen auf keinen Fall die Unterstützung der Ukraine in irgendeiner Weise lockern, weil das würde das Signal auch an Moskau geben, wir können so weitermachen. Das ist also ganz, ganz wichtig. Und was noch wichtiger ist, und das höre ich auch immer von den Gesprächspartnern, mit denen ich hier spreche, auf die USA, zumindest unter der jetzigen Präsidentschaft, die macht noch viel auch, sie unterstützt ja nach wie vor in gewissen Bereichen die Ukraine, aber die Verlässlichkeit ist nicht mehr da. Umso wichtiger ist es, und das wünschen sich hier die Menschen in diesem Land, dass wir als Europäer zusammenhalten und dass wir diese Gefahr, die von Russland ausgeht, und es geht hier nicht nur um die Ukraine, sondern es geht auch das, was wir in Deutschland erleben, mit diesem sogenannten hybriden Krieg und mit Desinformation, der Leipziger Vorfall, dass wir das auch wahrnehmen und auch ernst nehmen. Und das ist ganz, ganz wichtig hier auch für das Land hier.
0: Frau Ostalski, gleiche Frage an Sie.
3: Ja, danke schön. Ja, ich finde, dass Herr Jander den Finger in die Wunde legt mit seiner Frage, muss man sagen. Und das ist jetzt überhaupt nicht verstanden als in irgendeiner Form Kritik an Herrn Barner, sondern ich könnte mir den Schuh ja auch anziehen. Denn tatsächlich ist es so, dass man sich ja schon fragen muss, warum es gerade dazu so wenige Konzepte gibt. Warum liegt dazu so wenig Wissen vor? Warum machen wir uns darüber so wenige Gedanken, wie tatsächlich auf dem Wege der Diplomatie gearbeitet werden kann? Diplomatie ist eine eigene Kunst und eigentlich war ja gerade Deutschland immer sehr groß darin. Und ich würde mir häufig wünschen, dass wir da wieder stärker hinkommen, womit nicht gesagt werden soll, dass es ja gar nichts probiert wird, aber man hat immer so ein bisschen das Gefühl, dass da so eine große Ideenlosigkeit vorherrscht. Zur Diplomatie gehört sicherlich dazu, Anreize zu liefern. Wenn wir sehen, einer hat wenig Interesse daran, weil er meint, die Situation ist für ihn gerade günstig, ob das nun innenpolitische oder tatsächlich mit dem Krieg zu tun habende Gründe hat, sei mal dahingestellt, dann muss man ihm was anbieten und dann muss man eben über Konzepte nachdenken, die lohnenswert sind für den Betreffenden. Das ist immer auch in gewissem Umfang eine Form von Niederlage, weil man eben aufeinander zugehen muss, ja, und damit in gewissem Umfang auch was von dem, was man eigentlich gerne selber hätte, doch abgeben muss. Ich denke, die Kooperationstheorien, die wir eben zu Genüge haben, die auch die Diplomatie beeinflussen könnten, die wären hier eigentlich berufen, uns in großem Umfang zu beraten, um gerade in diesem Bereich noch mehr zu tun, als wir derzeit tun können oder tun.
0: Was man mit Gewalt gewinnt. Ja, bitte, bitte, Herr Barner, Entschuldigung. Wir haben eine Latenz drin. Ich muss es kurz erklären, aber ich lasse Sie sehr gerne reden.
1: Ach so, alles klar. Vielleicht nur eine kleine Anmerkung. Ich kann das verstehen, Ihren Einwand, und es kann in der Tat auch so wirken nach außen, dass es eine Ratlosigkeit ist. Es ist aber so, natürlich, es machen sich unheimlich viele Leute in den Regierungen. Wir haben sehr viele Thinktanks. Es gab viele Versuche, beispielsweise in Richtung auch von Teilwaffenstillstand. Ne? Man könnte ja beispielsweise sagen, wir hören zum Beispiel damit auf, dass, oder halt mit dem Luftkrieg, dass man ein Luftkriegsmoratorium macht. Das ist angeboten worden. Dass man beispielsweise sagt, es werden keine Schiffe mehr oder Seeverkehr auf dem Schwarzen Meer bekämpft. Also es gibt ja auch Vorschläge, die noch nicht 100% erreichen, aber zumindest einen Teilwaffenstillstand und eine Teil, sage ich mal, Befriedung mit sich ziehen. Es ist aber leider alles es konnte nicht realisiert werden. Das gehört auch zur Wahrheit. Also ich glaube schon, es gibt sehr, sehr viele Ideen, es gibt viele Konzepte, aber in der jetzigen Konstellation haben sie leider noch nicht zu dem Durchbruch geführt. Es hängt natürlich auch damit zusammen, ich will jetzt nicht den Finger nur auf die andere Seite des Atlantiks zeigen, aber es ist natürlich schon nicht einfach, wenn letztendlich eine Großmacht, die ja das Potenzial dazu hätte, vielleicht hier auch mit einer gewissen Stärke einzugreifen, wenn das nicht so stattfindet, wie man es sich wünscht.
0: Herr Barner, ich will bloß ganz kurz noch einhaken und sagen, Frau Rostalski, Sie sind zumindest nicht allein, denn auch Andreas Köhn hat uns eine Mail geschrieben, der eben genau diese Fragen stellt. Deshalb gerade eingangs dieses Zitat von Gandhi, damit öffnet er seine Mail. Was man mit Gewalt gewinnt, kann man nur mit Gewalt behalten. Und er fragt halt, wo sind die Diplomaten wie Schmidt, Kohl, Genscher, Juncker, Kissinger und so weiter und so fort. Also diese Fragen stellen sich unser Publikum zumindest teilweise auch, das auf jeden Fall. Herr Jander, jetzt will ich Sie erstmal entlassen in den schönen Leipziger Abend. Herzlichen Dank für den Anruf. 08000 44 1777 ist die Telefonnummer zu uns ins Studio. 08000 44 1777. Gerne auch Mails schreiben an unter mitreden.ard.de oder Sie loggen sich noch schnell ein, gucken uns auf dem YouTube-Kanal @ardmitreden. Da können Sie auch mitdiskutieren. Das wird auch fleißig, das tun die Menschen, die uns zuschauen, auch fleißig. Und jetzt hat noch Martin Strickler angerufen aus Frankfurt am Main. Hallo.
7: Ja, hallo.
0: Ihre Gedanken?
7: Ja. Ich habe jetzt auch nochmal das Thema vernommen. Es geht ja um die Frage, soll man Ukraine weiter unterstützen? Exakt. Das Problem, was ich jetzt momentan empfinde, ist, dass der größte Teil der Unterstützung eigentlich militärischer Natur ist in der letzten Zeit, Monaten und Jahren. Und in Wirklichkeit das Volk selber davon überhaupt nicht profitieren kann. Eigentlich sind alle Beteiligten, die Bevölkerung als auch Soldaten in Ukraine und Russland, ich denke mal, der stärksten daran interessiert, dass der Krieg sofort zu Ende geht. Es ist leider keine Initiative von Deutschland ausgegangen. Es gab ja auch Verhandlungen damals in Istanbul 22, nachdem der Krieg begonnen wurde. Und man hat aber damals auch leider auf die Fortsetzung des Krieges Stellung bezogen, weil man noch den Sieg, also auf militärischer Seite, favorisiert hat. Und in der Vergangenheit bis heute ist leider immer nur die militärische Option eigentlich im Vordergrund gewesen, niemals eine Verhandlungsoption, eine diplomatische, geführt worden. Das ist ein Armutszeugnis auch von deutscher Seite aus, weil auch von hier aus leider die militärische Seite immer im Vordergrund stand, sowohl in Deutschland selbst als auch in der EU. Und das Bemühen vor Kurzschluss, vor ein paar Tagen als Badefuhl in New York während der UN-Versammlung gewissermaßen kurzfristig die sowjetische Abteilung aufgesucht hat, Lavrov aber praktisch kaum eines Blickes gewürdigt hat, worüber gegen 20 Minuten nur genutzt hat, um eigentlich eine Schimpfkanonade loszulassen. Es folgt nicht von einer grundlegenden Bereitschaft, Verhandlungen, die aber wirklich gut vorbereitet sind, in den Weg zu bringen. Und das sehe ich als eigentlich ein Zustand, den ich als Wähler hier in Deutschland nicht unterstützen kann. Ich habe nicht die Regierung gewählt dafür, dass sie Milliarden ausgibt, um letztendlich den Krieg weiter zu finanzieren und nicht den Krieg zu beenden. Deswegen habe ich auch noch einen schönen, schnellen Bezug auf das, was vorher gesagt worden ist. Die Zeit, als Schmidt und Brandt existierten, die hatten eine ganz andere Verhaltensweise gehabt gegenüber gegnerischen Regierungen. Und damals wurden Verhandlungen geführt, wurden Verträge gemacht. Diese Haltung ist heute nicht mehr zu beobachten. Das krasse Gegenteil ist eigentlich die Tatsache. Und das sehe ich momentan auch auf nicht nur der ukrainischen Bevölkerung gegenüber als einen Nachteil, sondern eben auch unserer eigenen Bevölkerung in Deutschland. Denn wir müssen letztendlich die gesamten Milliarden, wird uns quasi momentan aus den Taschen geholt und wird in den Kriegshaushalt reingesteckt. Und das kann eigentlich nicht die Lösung sein. Wir sind für sofortigen, müssen sozusagen für sofortige Friedensverhandlungen sein. Die muss es von Deutschland aus geben oder auch von der EU aus. Aber ich sehe momentan keine realistischen Bemühungen in dieser Hinsicht. Es wird immer nur schablonenhaft auf die Seite Russlands hin verwiesen. Angeblich sei keine Bereitschaft da zu verhandeln.
0: Herr Stricker, also Herr Barner hatte ja gerade eben ausgeführt, dass das dem nicht so ist. Aber trotzdem vielleicht an Sie nochmal die Frage. Können wir uns denn, um jetzt unseren Sendetitel mal tatsächlich nochmal aufzugreifen, also sollten wir die Ukraine-Hilfen dann jetzt quasi sofort einstellen?
7: Man sollte sie vielleicht insofern einstellen, als man nicht die militärischen Ausgaben verlängert. Denn das hat ja bisher keine Aussicht auf fruchtbaren Boden. Denn militärisch gesehen hat die Ukraine momentan keine Chance mehr. Das sagen eigentlich alle militärischen Berichte und Äußerungen. Das kann nicht der Sinn der Initiative sein. Wir brauchen ein praktisches Signal in die Gegenrichtung. Zivile Unterstützung, keine militärische.
0: Okay, habe ich verstanden.
1: Kann und ich eine Frage stellen?
0: Ja, bitte, na unbedingt.
1: Ja, genau, weil wir ja im Diskurs sind. Was meinen Sie mit, dass Ukraine keine Chance mehr hat? Zu was keine Chance?
7: Ja, militärisch zu gewinnen.
1: Das habe ich nicht richtig verstanden.
7: Militärisch zu gewinnen, den Krieg. Es war damals doch, war Johnson 22, ich glaube März oder April, nach Istanbul gereist, hat gesagt, wir machen jetzt noch den Krieg weiter, wir sind stark genug. Auch der NATO-General hat damals auch gesagt, nein, hier wird es keine Friedensverhandlungen geben. Es wird immer nur in militärischen Dimensionen argumentiert. Und das kann keine Lösung sein. Kriege werden niemals militärisch gelöst. Die müssen auf Verhandlungswege gelöst werden.
0: Herr Barner, wenn Sie wollen, können Sie direkt antworten.
1: Ja, wie gesagt, das ist schwierig. Also das, was die Ukraine erreichen möchte, ist, sich zu verteidigen. Also sie wollen ja keinen militärischen Sieg. Sie haben ja nichts zu erobern. Die Ukraine möchte sich verteidigen. Die Ukraine möchte weiter als demokratischer Staat, auch als souveräner Staat, der selbst entscheiden kann, welchen Bündnissen er angehört, weiter existieren. Und nochmal, bisher sind 20% des Territoriums der Ukraine besetzt und man hält hier Stand. Das ist die jetzige Lage. Also insofern, ich glaube, es ist eher umgekehrt, dass man doch sieht, dass Russland diesen Krieg, also sein Ziel, die Ukraine zu unterjochen, ein Regime-Change durchzuführen, das gelingt einfach nicht. Und darum ist es wichtig, dass wir weiter standhalten. Und Sie sagten, ich hatte es ja vorhin auch erwähnt, natürlich gibt es sehr, sehr viele Initiativen, Angebote zu machen für Verhandlungen. Wenn der ukrainische Präsident zigmal gesagt hat, wir können heute aufhören, einen Waffenstillstand machen und dann in Verhandlungen eintreten, wenn dann von der Gegenseite dem nicht sozusagen ein Ja gesagt wird, dann ist es natürlich schon sehr problematisch. Wenn man also sieht, dass eine Seite nach wie vor der Überzeugung ist, dass man diesen Krieg militärisch gewinnen kann. Das ist das Problem.
0: Herr Barner, ich will noch eine kurze Nachfrage machen zum Thema, das sozusagen Herr Strickler aufgemacht hat. Erstmal herzlichen Dank nach Frankfurt am Main fürs Anrufen hier an der 08000 441777. Aber wir hatten ja sozusagen, jetzt sind wir doch beim Krieg gelandet am Ende und nicht bei den Sozialausgaben, aber Sie haben sich ja bei der Konrad-Adenauer-Stiftung intensiv mit europäischer Sicherheitspolitik beschäftigt. Nur um es mal rund zu machen, was würde ein militärischer Erfolg Russlands für Deutschland und auch für die übrigen europäischen NATO-Staaten denn eigentlich konkret bedeuten? Also welche Risiken wären plausibel und welche vielleicht auch tatsächlich eher spekulativ?
1: Ja, also das Risiko, was wir haben, ich hatte es ja schon gerade gesagt, also die Ukraine stellt ja momentan ja noch so eine Art Puffer dar. Und wenn die Ukraine nicht mehr standhält, dann haben wir erstmal ein sehr wichtiges europäisches Land, einen Partner verloren, den wir auf alle Fälle brauchen, von dem wir auch profitieren. Und dann kommt das Sicherheitsproblem eben einfach näher. Ja? Und deswegen ist es so wichtig, Russland als Aggressor jetzt in den Grenzen zu halten, die Ukraine weiter zu unterstützen, um eben noch größere Kosten und Risiken für die Zukunft zu vermeiden. Denn wenn Russland diesen Krieg gewinnen würde, dann hat das ja auch gewisse Signale, ist ja gerade vorhin auch von Geopolitik geredet worden, gewisse Signale auf andere Länder. Also ein Erfolg Russlands würde vielleicht noch mehr China, den Iran oder auch Nordkorea zu aggressiveren Handlungen anspornen. Das wäre letztendlich die Konsequenz und deswegen ist es wichtig, dass wir die Ukraine unterstützen, nicht nur aus Solidarität, sondern eben auch in unserem eigenen Interesse. Die Ukraine ist ja schon seit langer Zeit auch Teil unserer europäischen Sicherheitsordnung. Sie sind nicht NATO-Mitglied, aber die Zusammenarbeit mit der NATO ist natürlich sehr intensiv bereits.
0: Und dann möchte ich Frau Rostalski vielleicht auch noch mal zum Wort. Ja, bitte.
3: Ich quatsche einfach immer dazwischen, weil ich das Format irgendwie falsch verstanden habe.
0: Nein, alles gut, alles gut.
3: Tut mir leid. Alles gut. Nee, also weil mich das sehr interessiert, was Herr Barner gerade gesagt hat, wenn er sagt, dass der Puffer entfällt, setzt das dann voraus, dass Sie davon ausgehen, dass Russland die gesamte Ukraine einnehmen wird? Also dafür sind wir im jetzigen Zeitpunkt komplett weit entfernt. Also es geht ja derzeit um einige Gebiete. Und damit will ich nicht sagen, dass ich das in irgendeiner Form relativiere, aber da wäre ja eine ganze Menge Puffer dazwischen, der weiterhin ukrainisches Stammland wäre. Das ist zum einen. Und der andere Punkt, diese Signale auf andere Aggressoren. Das ist natürlich eine hochspekulative Aussage, das muss man ja doch einräumen. Also gerade China, Iran, die haben ja ganz eigene Interessen, aber auch Risiken verbunden mit möglichen Aggressionen, die sie vorantreiben könnten. Und damit müssen sie auch ganz eigene Abwägungsentscheidungen treffen. Das heißt, jetzt dazu sagen, dass der Konflikt oder der Krieg, der in Europa stattfindet, einen Flächenbrand auslöst auf sämtliche Schurkenstaaten dieser Welt, das ist doch sehr voraussetzungsreich. Also das würde ich jetzt tatsächlich auch eher mit Zurückhaltung betrachten, das Argument. Oder wie sehen Sie das?
0: Mit Bitte um kurze Antwort, weil wir haben nur noch 2,5 Minuten.
1: Ja, wir sind jetzt weit weg von der Solidaritätsdebatte. Also zum Ersten, ja, natürlich haben Sie das Recht, aber das ist ja gerade eben auch Teil der Wissenschaft, mit denen sich Thinktanks und Regierung befassen. Das ist Risikoanalyse und es ist eben in der Tat ein Risiko. Es ist nicht 100%, dass es so eintritt, aber es ist in der Tat ein großes Risiko. Und jetzt zu Ihrem Punkt, Russland hat nur einen kleinen Teil besetzt. Ja, deswegen, weil die Ukraine auch mit unserer Unterstützung sich verteidigen konnte. Und das, was ja Russland jetzt einfordert, dass man sozusagen jetzt auch die Ukraine Gebiet freigibt, was sie noch gar nicht besetzt hat, das würde dann den Festungsgürtel, den die Ukraine aufgebaut hat, um auch Kiew und weitere Städte und den Westen zu schützen, der würde sozusagen freiwillig abgegeben. Und ich finde, hier sollte man dann wirklich nicht blauäugig sein, zu meinen, dass sich dann nach allen den Erfahrungen, die wir haben, was hier in den Städten passiert, dass Russland dann sagt, okay, wir geben uns damit zufrieden und machen gar nichts und lassen den größten Teil der Ukraine, der jetzt wesentlich ungeschützter ist, in Frieden. Das glaube ich nicht.
0: So, Frau Rostalski, Sie haben leider oder beziehungsweise Sie haben mir tatsächlich meine Frage auch schon so ein bisschen vorweggenommen. Deshalb, ich hätte Sie jetzt noch mal gerne konkretisiert, aber mit Blick auf die Uhr und noch anderthalb Minuten Zeit. War's das. Ich bedanke mich ganz recht herzlich für diese sehr lebendige Diskussion bei Matthias Barner von der Konrad-Adenauer-Stiftung. Er leitet dort das Auslandsbüro der KAS in Kiew und bei Professor Dr. Frauke Rostalski, Juristin und dort im Ethikrat tätig, also Professorin für Strafrecht und Rechtsphilosophie an der Uni Köln, Mitglied des Deutschen Ethikrats. Herzlichen Dank für Ihre Zeit, herzlichen Dank, dass Sie mit unseren Hörern zusammen und gemeinsam diskutiert haben. Das war sehr, sehr schön und Ihnen, liebe Hörerinnen und Hörer und dort auch unseren Zuschauerinnen und Zuschauern bei uns auf dem YouTube-Kanal kann ich sagen, am Donnerstag sehen und hören wir uns wieder. Dann geht es um eine andere, ja, also tatsächlich kritische Personalie, nämlich die von Bärbel Baas, die heute ihren Rücktritt angekündigt hat. Das also werden wir dann nochmal politisch analysieren, was das jetzt für Ursachen hat und mögliche Folgen. Herzlichen Dank. 08000 441777, das schon mal zu merken. 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Und jetzt Nachrichten und Ihnen einen schönen Montagabend.
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9: Um 22 Uhr mit Felix Sprung. Der frühere rheinland-pfälzische Ministerpräsident Schweizer soll morgen neuer Bundesarbeitsminister werden. Er erhält die Ernennungsurkunde von Bundespräsident Steinmeier. Schweizer wird Nachfolger von Bärbel Baas, die heute als Arbeitsministerin, aber auch als SPD-Chefin zurückgetreten ist. Die neue Parteispitze wollen die Sozialdemokraten dann im Dezember oder Januar wählen. Co-Parteichef Klingbeil sagte im ARD-Brennpunkt, er stehe wieder bereit.
10: Wir brauchen jetzt die beste Aufstellung in der SPD. Ich habe deutlich gemacht, dass ich als Vizekanzler und Finanzminister weiter Verantwortung tragen werde. Und wer jetzt für die SPD antritt beim Bundesparteitag, das werden wir jetzt gemeinsam in der Führung entscheiden. Und deswegen ist für mich erstmal heute klar, ich klebe nicht an meinem Amt. Ich glaube, ich kann dieser Partei helfen in einer schwierigen Phase. Ich kann diesem Land auch helfen in einer schwierigen Phase. Aber darüber werden wir jetzt gemeinsam entscheiden.
9: Der SPD-Vorsitzende Klingbeil. Bundeskanzler Merz hat eine Senkung der Stromsteuer auch für Privathaushalte in Aussicht gestellt. Die Steuer soll laut Merz auf ein europäisches Minimum fallen. Ein deutscher Durchschnittshaushalt würde dadurch bei der Stromrechnung etwa 70 Euro im Jahr weniger zahlen. Es stehen allerdings noch regierungsinterne Diskussionen an. Bis jetzt wurde die Steuer nur für bestimmte Unternehmen gesenkt. Auf hunderte von Supermärkten in Frankreich ist ein Cyberangriff verübt worden. Wer hinter der Attacke steckt, ist noch unbekannt. Große Mengen an Tiefkühlwaren mussten weggeworfen werden. Aus Paris, Kai Rienecker.
11: Die Hacker sollen die online gesteuerten, vernetzten Kühlanlagen des dänischen Herstellers Danfoss mitten in der Nacht so umprogrammiert haben, dass nicht nur eine komplette Enteisung in den französischen Supermärkten ausgelöst wurde. Die Täter stellten die Temperatur sogar auf plus 50 Grad ein, sodass heute Morgen aus den Kühlregalen Wärme ausgetreten sein soll. Die französische Supermarktkette Intermarché teilte mit, dass in den bis zu 200 betroffenen Märkten jeweils alle frischen und tiefgekühlten Waren weggeschmissen werden mussten.
9: Vor zwei Wochen hat es in Polen in einer Anlage des Satellitenkommunikationssystems Starlink gebrannt. Jetzt sind zwei Verdächtige in Deutschland festgenommen worden. Das hat Polens Regierungschef Tusk bekannt gegeben. Bei den Festgenommenen soll es sich um türkische Staatsbürger handeln. Wo in Deutschland sie gefasst wurden, ist unklar. Der Starlink-Standort wird auch dazu genutzt, Internetdaten durch Polen und in die Ukraine zu leiten. Es kam nach dem Brand zu Störungen. Die polnische Regierung vermutet Russland hinter der Attacke. Das waren die Nachrichten. Das Wetter in Deutschland. In der Nacht bleibt es trocken, plus 11 bis minus 3 Grad. Morgen im Südosten nach Nebel heiter, sonst mehr Wolken und von Westen her Schauer, 13 bis 20 Grad. Mittwoch meist trocken, 14 bis 22 Grad. Es ist 22.03 Uhr.
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12: geht los mit der A4 Aachen Richtung Köln zwischen Eschweiler West und Eschweiler Ost, 2 Kilometer Stau. A5 Basel Richtung Karlsruhe zwischen Raststätte, Renchtal Ost und Aachen, 3 Kilometer Stau. Auf der A7 Würzburg Richtung Ulm ist in Höhe Kreuz Feuchtwangen-Krailsheim die Überleitung zur A6 bis 2 Uhr gesperrt. Dann die A23 Hamburg Richtung Heide, die ist zwischen Pinneberg Nord und Tornesch wegen Bauarbeiten bis morgen 5 Uhr gesperrt. Die A23 Heide Richtung Hamburg ist zwischen Heide West und Heide Süd wegen Überflutungen gesperrt. Die A31 Lingen Richtung Gronau ist zwischen Lingen und Emsbüren wegen Bauarbeiten bis Mitternacht gesperrt. Die Umleitung dort über die U64. Und dann noch die A33 Brilon Richtung Bielefeld. Die ist zwischen Paderborn Schloss Neuhaus und Paderborn Sennelager nach einem Unfall gesperrt. Und einen haben wir noch. Die A94 Passau Richtung München ist zwischen Schwindeck und Dorfen nach einem Unfall gesperrt. Kommen Sie auf jeden Fall gut an.
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12: Und die kommt wie immer vom Norddeutschen Rundfunk aus Hamburg, aus dem Studio von NDR Info. Mein Name ist Carsten Fick. Hallo, schön, dass Sie dabei sind. Und wir starten in dieser Sendung natürlich mit dem politischen Thema des Tages, mit dem Rücktritt von Bärbel Baas als Co-Vorsitzende der SPD und auch als Ministerin für Arbeit und Soziales. Gleich dazu auch bei uns im Interview Lars Klingbeil, ebenfalls Co-Vorsitzender der SPD. Und er, Lars Klingbeil, hat es wohl schon ein paar Tage eher gewusst, was heute dann die Nachricht des Tages war. Bärbel Baas gibt auf, tritt zurück aus privaten, aber auch aus politischen Gründen. Trauer um ihre verstorbene Stieftochter, aber auch aufgrund von öffentlichen Angriffen gegen sie, auch vom Koalitionspartner CDU-CSU. So schreibt es Baas jedenfalls in ihrer Erklärung. Über die

0: Mit dem heutigen Tag aber hinter all diesen Ämtern stehen am Ende Menschen. Und auch an uns gehen die Krisen dieser Zeiten nicht spurlos vorbei. An uns geht die Polarisierung nicht spurlos vorbei, die politische Auseinandersetzung, die auch immer mehr Hass und Hetze einziehen lässt.
1: Das würden insbesondere auch Frauen verstärkt erleben, sagt Klingbeil. Konkrete Beispiele dazu, welche Angriffe sie meinen, nannten die SPD-Politiker nicht. CDU und CSU hatten Bärbel Baas immer wieder vorgeworfen, als Arbeitsministerin Reformen zu verschleppen und zu blockieren. Dabei ging es zum Beispiel um das Rentenpaket, aber auch um neue, flexiblere Regeln zur Arbeitszeit. In der CDU-Führung auf der anderen Seite sind viele verwundert über die Vorwürfe der SPD. Kanzler und CDU-Chef Friedrich Merz betont, er habe immer nur in Sachfragen mit ihr diskutiert, nie persönlich. Und
2: die CDU hat ihr Mitgefühl mit Frau Baas in den letzten 3 Wochen immer zum Ausdruck gebracht. Wenn es Meinungsverschiedenheiten in der Sache gab, dann gab es sie. Und dann sind sie auch ausgetragen worden, so wie es in der Sache notwendig war.
1: Der Kanzler hofft wiederum, dass die angekündigten Reformen jetzt schnell vom neuen Arbeitsminister umgesetzt werden. Für das Amt hat die SPD Alexander Schweizer vorgeschlagen. Der SPD-Politiker war bis Mai Ministerpräsident von Rheinland-Pfalz, hat die Landtagswahl dort aber verloren. Schon lange werden ihm Ambitionen nachgesagt, auf Bundesebene politisch mitmischen zu wollen. Er gilt als Pragmatiker, hat sich aber bisher auch klar gegen eine Abschaffung der abschlagsfreien Rente nach 45 Beitragsjahren ausgesprochen. Ein Reformvorhaben, das er jetzt als Minister umsetzen müsste. Kanzler Merz macht Druck auf Schweizer.
2: Er übernimmt eine sehr große Verantwortung. Er übernimmt offene Gesetzgebungsvorhaben, von denen ich hoffe, dass sie jetzt schnell im Kabinett verabschiedet werden und in den parlamentarischen Prozess eingebracht werden können.
1: Für die Koalition in Berlin dürfte es also unruhig weitergehen. Zumal die SPD nun auf eine Personaldebatte um den Parteivorsitz zusteuert. SPD-Parteichef Lars Klingbeil hat angekündigt, dass es im Dezember oder im Januar einen Parteitag geben soll. Dann soll die ganze Führungsriege der SPD neu gewählt werden.
0: Ich halte das für wichtig, damit wir Klarheit über die personelle Aufstellung und auch Klarheit über den programmatischen Kurs der SPD haben.
1: Ob Klingbeil selbst wieder antritt, ließ er offen. Eine Doppelspitze soll es in der SPD nach seinem Willen aber weitergeben. Die SPD sucht also jetzt nach mindestens einer neuen Chefin.
3: Soweit Eva Huber aus Berlin. Wir haben ihn eben schon kurz gehört, den SPD-Co-Vorsitzenden und Bundesfinanzminister Lars Klingbeil. Im ARD-Brennpunkt, da hat der Leiter unseres Hauptstadtstudios, Markus Preis, mit ihm aber auch ausführlich gesprochen. Und zunächst ging es um die starken Worte, die Klingbeil und die SPD gewählt haben. Von unanständigem Verhalten war die Rede, von unmenschlichem Umgang mit Bärbel Baas. Wen und was hat er damit genau gemeint?
4: Das war bezogen auf die Debatte, die in den letzten Tagen stattgefunden hat. Ich bin mit Bärbel Baas viel in Kontakt gewesen. Sie hat den persönlichen Trauerfall in der Familie, das treibt sie um. Allein schon das ist ein Grund, auch wirklich tief traurig in einer solchen Situation zu sein und dann sich politischen Attacken ausgesetzt zu sehen. Das ist das, was sie thematisiert hat, aber auch das, was ich heute deutlich angesprochen habe.
5: Können Sie mal eine einzige nennen, die Sie konkret im Kopf hatten, von wem?
4: Es war eine Vielzahl. Das wissen Sie auch, dass es im politischen Berlin in den letzten 2 Wochen Berichte gab aus Hintergründen, auch aus internen Gesprächen, wo nochmal der Druck deutlich hochgefahren wurde, obwohl man wusste, wie die persönliche Situation ist. Ich will da gar keine Person einzeln erwähnen, aber ist es insgesamt ein Klima, wo es Vorwürfe gab, wo es Anschuldigungen gab und wo ich auch sehr klar bin, und das habe ich heute in meinem Statement auch gesagt, so dürfen wir als demokratische Mitte nicht miteinander umgehen. Das macht Leute kaputt, das überschreitet Grenzen und das sorgt auch dafür, dass das Klima im politischen Berlin vergiftet wird.
5: Trotzdem dürfte Ihnen nicht entgangen sein, dass es jenseits von vielleicht menschlicher Kritik auf jeden Fall auch eine inhaltliche Kritik an der Amtsführung von Bärbel Baas gab, dass es zum Beispiel nicht schnell genug in Ihrem Ministerium ging. Ist Ihnen das nicht aufgefallen?
4: Das sind Dinge, die kann man ja auch ansprechen, zum Beispiel in einem Koalitionsausschuss, wo wir sehr offen letzte Woche über Fragen geredet haben. Aber ich will einmal hier sagen, Bärbel Baas hat gerade trotz des Trauerfalls, hat sie auch wichtige Gesetzesvorhaben in die sogenannte Frühkoordinierung gegeben. Also der Abstimmungsprozess in der Bundesregierung ist gestartet. Wir waren wie verabredet im Zeitplan auch für die Rentenreform. Also bei diesen Dingen hat sie ja nicht aufgehört, daran zu arbeiten. Es gab immer wieder die Kritik, es kam immer wieder was obendrauf. Und da kann ich dann persönlich total nachvollziehen, wenn dann jemand auch sagt, hier ist die Grenze für mich erreicht. Erst recht in einer solchen persönlichen Situation, in der sie sich befunden hat.
5: Die Rentenkommission hat im Juni die Vorstellung.

0: Vorschläge gemacht. Das Gesetz liegt immer noch nicht vor. Hat Bärbel Baas die Reform auch gebremst?
1: Nein, hat sie nicht, weil es eine Verabredung in der Koalition gab. Eine Verabredung in der Koalition gab, dass wir warten, bis die drei Landtagswahlen vorbei sind, dass wir dann schnell auch die Gesetze gemeinsam vorlegen. Wir haben verabredet am 1.7. im Koalitionsausschuss, dass wir das in diesem Jahr auf den Weg bringen werden, dass wir die Rentenreform wollen. Es gibt Klärungspunkte, beispielsweise die Frage, wie gehen wir um mit uns Politikern? Ich bin dafür, dass die in die gesetzliche Rente reinkommen, das sehen andere in der Koalition anders. Wir diskutieren noch über die 45 Jahre und die Frage, kann man dann noch abschlagsfrei in Rente gehen? Die Minijobs, auch die Frage der Verblockten. Also es gibt einfach Klärungspunkte. Aber ich sage Ihnen, da hatten wir eine gute Debatte letzte Woche im Koalitionsausschuss, dass wir diese Dinge jetzt klären. Ja. Und dass wir gemeinsam die Rente auf den Weg bringen. Das kommt. Da gibt es auch kein Wackeln dran. Aber wir waren im Zeitplan.
0: Wie lange wird der neue Minister Alexander Schweizer dadurch einfach, dass er neu in dem Amt ist, das auch nochmal verzögern?
1: Ich habe heute intensiv mit ihm geredet. Er ist auch morgen beim Bundeskanzler. Da wird intensiv drüber geredet. Und glauben Sie mir, der will jetzt richtig starten. Der will die Dinge auf den Weg bringen. Und da gibt es keine großen Verzögerungen. Aber natürlich muss er jetzt erstmal auch im Ministerium ankommen.
0: Sie haben heute auch angekündigt, dass die Führung der SPD neu gewählt werden soll. Treten Sie erneut an?
1: Wir brauchen jetzt die beste Aufstellung in der SPD und wir brauchen eine Klärung über programmatische Fragen, über auch die personellen Fragen. Ich habe deutlich gemacht, dass ich als Vizekanzler und Finanzminister weiter Verantwortung tragen werde. Und wer jetzt für die SPD antritt beim Bundesparteitag, das werden wir jetzt gemeinsam in der Führung entscheiden. Und deswegen ist für mich erstmal heute klar, ich klebe nicht an meinem Amt. Ich glaube, ich kann dieser Partei helfen in einer schwierigen Phase. Ich kann diesem Land auch helfen in einer schwierigen Phase. Aber darüber werden wir jetzt gemeinsam entscheiden.
0: Ist die Frage, die sich da stellt, nur eine nach neuen Gesichtern für die SPD oder auch nach einem neuen Kurs bei diesem Parteitag?
1: Der Kurs ist erstmal sehr klar. Wir stehen zu dieser Regierung. Wir tragen gemeinsam Verantwortung. Wir sehen, was in Deutschland, aber auch in der Welt los ist. Wir brauchen ein starkes, ein stabiles Land. Dafür muss die SPD auch immer stehen. Dafür sind wir in diese Regierung gegangen. Wir müssen Fragen klären, beispielsweise bei der Rente, bei der Pflege, beim Haushalt. Da gibt es gerade kritische Punkt auch in der Regierung. Aber klar ist, die SPD wird sich immer auch auf dem Bundesparteitag deutlich zu dieser Regierung und zu der Verantwortung, die wir für das Land haben, bekennen.
2: Sagt der SPD-Co-Vorsitzende und Finanzminister Lars Klingbeil im ARD-Brennpunkt. Unser Schwerpunkt auch aus verschiedenen Blickwinkeln hier natürlich in der ARD-Infonacht.
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0: Die Zeit 22.15 Uhr.
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0: In Luxemburg, da haben die Außenministerinnen und Außenminister der Europäischen Union heute beraten, und zwar einmal mehr darüber, wie sie mit Russland umgehen sollen. Am Ende des Treffens einigten sich die EU-Staaten auf das bislang größte Sanktionspaket für Moskau seit Beginn des Angriffskrieges gegen die Ukraine. Einzelheiten dazu von unserer Korrespondentin Katrin Schmidt.
2: Für die Europäische Union ist es durchaus ein bedeutender Tag. Sie verabschiedet das größte individuelle Sanktionspaket seit Beginn des russischen Angriffskriegs vor 5 Jahren. Und was lange geplant war, wirkt jetzt auch noch wie eine klare Antwort auf den Kurs der USA, kurz nachdem Präsident Trump den Diesel-Deal mit Kreml-Chef Putin verkündet und die dazugehörigen US-Sanktionen gegen Russland gelockert hat. Die EU aber hält Kurs, so die Außenbeauftragte Kaja Kallas.
3: That's why we are, of course, continuing our path.
2: Wir setzen unseren Weg unbeirrt fort. Wir setzen weitere 1600 Einträge auf die Sanktionsliste, weil eines ist klar, nur immer stärkerer Druck auf Russland wird Wirkung zeigen. Der größte Teil dieser Einträge, also Personen und Organisationen, zielt auf den militärischen Komplex Russlands. Rund die Hälfte davon sind Akteure, die mit der Produktion von ballistischen Raketen zu tun haben, die Russland jeden Tag einsetzt, um ukrainische Zivilisten zu töten, so Kallas. Viele weitere Einträge gehören zu Unternehmen, die wichtige Komponenten für moderne russische Drohnen und Flugzeuge liefern, also etwa Radargeräte, Antennen und Sendeempfänger, Sprengstoffe und Munition sowie Optik- und Navigationssysteme. Insofern zielt die neue Sanktionsrunde jetzt direkt auf die Kriegsmaschine von Präsident Putin, so Europastaatsminister Gunter Kriechbaum, der in Vertretung für Außenminister Wadefuhl nach Luxemburg gereist ist.
4: Jeder Euro, jeder Dollar, der hier durch Energiekäufe in die Kasse von Putin, in die Kasse von Russland gespült wird, wird dazu dienen, dass Russland diese Vermögen, dieses Geld dazu nutzt, um neue Waffen gegen die Ukraine produzieren und einsetzen zu können. Insoweit gehen wir hier einen anderen Weg.
2: Die sanktionierten Personen können nicht mehr in die EU einreisen und hier Geschäfte tätigen. Dazu wird ihr Vermögen eingefroren. Mit Sanktionen belegt wurden auch 77 Personen, denen vorgeworfen wird, in von Russland besetzten Regionen der Ukraine an den sogenannten Scheinwahlen mitgewirkt zu haben. Alles in allem ist diese Listung im Rahmen des Sanktionsregimes zum Schutz der territorialen Unversehrtheit der Ukraine, wie es offiziell heißt, 984 Seiten lang. Sie wurde im Amtsblatt der EU veröffentlicht und ist damit in Kraft.
0: Soweit Katrin Schmidt aus Brüssel. Und wir schauen nach Israel. Dort verweigert die Regierung einer Taz-Korrespondentin, einer Journalistin, die Einreise, und zwar wegen ihrer israelkritischen Berichterstattung. Serena Bilancieri, so heißt die Frau, ist kein Einzelfall. Auch französischen und italienischen Journalisten wurde schon die Einreise verweigert. Nicht nur für Vertreter der israelischen Journalistengewerkschaft ist das ein Angriff auf die Pressefreiheit. Jan-Christoph Kitzler dazu aus Tel Aviv.
5: Es ist nicht das erste Mal, dass Serena Bilancieri in Israel Probleme bei der Ein- und Ausreise hat. Im Juli 2025 wollte sie von Tel Aviv nach Wien fliegen, um einen Journalistenpreis entgegenzunehmen. Am Flughafen wurde ihr Computer beschlagnahmt. Erst nach 9 Tagen erhielt sie ihn zurück, schwer beschädigt. Die Organisation Reporter ohne Grenzen untersuchte damals das Gerät und erklärte, ein Zugriff sei sehr wahrscheinlich. Jetzt wird der in Italien geborenen Korrespondentin der Tageszeitung Taz für Israel und die palästinensischen Gebiete die Einreise gleich ganz verweigert.
6: Ich bin nicht die einzige Journalistin, der das passiert ist. Mein Eindruck ist, dass die israelische Regierung kritische Berichterstattung und Berichterstattung über die Lage in den palästinensischen Gebieten so weit wie möglich erschweren will.
5: Auch einem italienischen Journalisten und einer französischen Reporterin wurde die Einreise bereits verweigert. Serena Bilancieri hatte zuletzt eine 3-monatige Aufenthaltsgenehmigung. Als die auslief, reiste sie aus. Ihr Antrag auf ein länger gültiges Arbeitsvisum wurde nicht genehmigt. Dass das mit ihrer kritischen Berichterstattung über die israelische Regierung zusammenhängt, belegt eine Erklärung des Ministeriums für Diaspora-Angelegenheiten und den Kampf gegen Antisemitismus. Darin wird aus 2 Kommentaren Bilancieris aus dem Jahr 2025 zitiert. Einer handelt von der erwiesenermaßen katastrophalen Lage im Gazastreifen im vergangenen Jahr, von Plänen der EU-Kommission, Israels Regierung deswegen zu sanktionieren und von der Tatsache, dass die Bundesregierung solche Sanktionen verhinderte. Bilancieri schreibt, Sanktionen wären ein bitter notwendiges Zeichen an die israelische Regierung. Ein anderer Kommentar handelt von der Gewalt durch jüdische Siedler im Westjordanland an Palästinensern, die bis heute unter der Regierung Netanyahu ein nie gekanntes Ausmaß erreicht hat. Bilan Sheri spricht von einer radikalen Vertreibungsstrategie und fordert wegen der Verletzung des Völkerrechts finanzielle und militärische Sanktionen. Insgesamt 10 Länder, darunter Großbritannien und Frankreich, haben inzwischen Sanktionen der Siedlungen auf den Weg gebracht, Deutschland weiterhin nicht. Serena Bilancheris Meinung als Berichterstatterin wird nun offiziell von der israelischen Regierung sanktioniert. In der Erklärung des Diaspora-Ministeriums wird Avi Cohen-Scali, der Generaldirektor, mit folgenden Worten zitiert. Anti-israelische Elemente und solche, die Israel diffamieren, sollten keinen Fuß auf israelischen Boden setzen. Wir werden Boykottaufrufe gegen Israel unter dem Deckmantel des professionellen Journalismus nicht dulden.
6: Es ist eine sehr schlechte Nachricht für die Pressefreiheit in Israel. Das heißt, wer als ausländischer Journalist in Israel arbeiten will, muss sich gegebenenfalls selbst zensieren. Also zumindest, wenn es um Sanktionen oder die Lage im Westjordanland geht.
5: Auch israelische Journalisten sorgen sich um die Pressefreiheit im Land. Anna Zaragusti kümmert sich bei der Journalistengewerkschaft um das Thema. Sie sagte dem ARD-Studio Tel Aviv,
7: the freedom of the press in Israel is deteriorating rapidly.
5: Die Pressefreiheit in Israel verschlechtert sich rapide. Israelische Journalisten werden angegriffen, nur weil sie ihre Arbeit machen und die Mächtigen zur Rechenschaft ziehen. Ausländischen Journalisten wird die Einreise in das Land verweigert, weil sie die Politik der israelischen Regierung kritisieren. Bald schon wird sich Israel nicht mehr eine Demokratie nennen können, denn es gibt keine Demokratie ohne Pressefreiheit. Hoffnung liegt für sie in den israelischen Parlamentswahlen am 27. Oktober. Doch ob die ein neues Regierungsbündnis hervorbringen und ob eine neue Regierung die Sanktionierung von Journalistinnen und Journalisten beendet, ist völlig offen. Solange leben zahlreiche Korrespondenten mit dem Risiko, dass auch ihnen wegen zu kritischer Berichterstattung die Einreise nach Israel verweigert wird.
0: Aus Tel Aviv, Jan-Christoph Kitzler. In Mecklenburg-Vorpommern ist die CDU anders als in Sachsen-Anhalt gar nicht erst in den Landtag gekommen. Stärkste Kraft wurde auch in Schwerin die AfD. Doch anders als in Magdeburg gibt es hier für die Rechten keine Regierungsoption, denn die Frau gegen Blau, also Manuela Schwesig von der SPD, wird mutmaßlich im Amt bleiben und zusätzlich zur Linken noch die Grünen mit in die Regierung aufnehmen. Dazu haben jedenfalls heute die Koalitionsverhandlungen begonnen. Stefan Ludmann dazu. Aus Schwerin. Zuvor aber ganz kurz ein Falschfahrer. Achtung, Falschfahrer auf der A7 zwischen Einfahrt Hildesheim und Hildesheim-Drispen steht. Dort kommt Ihnen ein Falschfahrer entgegen. Fahren Sie bitte äußerst rechts und überholen Sie nicht. Auf der A7 zwischen Einfahrt Hildesheim und Hildesheim-Drispen steht dort ein Falschfahrer unterwegs. Vorsicht bitte in beiden Richtungen. Und nun nach den Koalitionsverhandlungen in Schwerin, Stefan Ludmann.
8: Mit viel guter Laune kamen SPD, Linke und Grüne in den Fraktionssaal der Sozialdemokraten in den Schweriner Landtag. Es war ein erstes Kennenlernen in großer Runde. Die Spitzenverhandler der drei Parteien kamen mit Mitgliedern der 7 Arbeitsgruppen zusammen. Nach 2,5 Stunden Gesprächen hinter geschlossenen Türen gab es keine konkreten Ergebnisse, aber viel Harmonie. Die SPD-Chefverhandlerin, Ministerpräsidentin Manuela Schwesig, war zufrieden.
9: Ich hatte heute einen richtig guten Eindruck, auch als wir mit allen Arbeitsgruppenvorsitzenden zusammengekommen sind, wir schon die ersten Gespräche geführt haben. Alle sind hoch motiviert und alle sind geprägt von dem hohen Verantwortungsbewusstsein für unser Land.
8: In den nächsten 3 Wochen wollen die Arbeitsgruppen die Einzelheiten des Koalitionsvertrags festlegen. Es wäre die Grundlage für das erste Dreier-Regierungsbündnis in Mecklenburg-Vorpommern. Knackpunkte sind bisher nicht sichtbar, dafür die großen Linien. Wirtschaft unterstützen, soziale Gerechtigkeit fördern und Umwelt und Natur schützen, auch mit einer besseren Mobilität. Claudia Müller, Fraktionschefin der Grünen, betonte die Chancen.
10: Wir sind 3 sehr unterschiedliche Parteien. Wir kommen aus unterschiedlichen Historien. Wir kommen mit unterschiedlichen Blickwinkeln. Und das ist unsere Stärke. Denn wir sind mehr als nur 3 Parteien, die jetzt einen kleinen gemeinsamen Nenner suchen. Wir sind 3 Parteien, die das große Ganze im Blick nehmen und dafür sorgen wollen, dass diese Regierung, diese Koalition mehr sein wird als die Summe der Einzelteile.
8: Und dazu gehört für SPD, Linke und Grüne ein neuer Politikstil. Mit mehr Bürgerbeteiligung schon im Vorfeld. Vorfeld von geplanten Gesetzen. Das Koalitionstrio will das Leben bezahlbarer machen, vor allem für junge Leute, beispielsweise mit einem günstigen MV-Ticket oder zinslosen Darlehen für den Führerschein. Und es gibt mindestens zwei Dinge, die die drei Partner zusammenschweißen. Die gemeinsame Haltung gegen den Rechtsextremismus. Mit der AfD als der größten und einzigen Oppositionsfraktion werde es keine Zusammenarbeit geben. Und da ist auch der Kampf gegen den geplanten Sozialabbau auf Bundesebene, beispielsweise mit dem Ende der abschlagsfreien Rente nach 45 Beitragsjahren. Hennes Herbst, Verhandlungsführer der Linken, hat bundespolitisch auch ein weiteres Ziel.
11: Das Leben muss bezahlbar bleiben und deshalb setzen wir uns für einen Preisdeckel ein, für eine Übergewinnsteuer für Mineralölkonzerne. Denn es kann doch nicht sein, dass den Menschen hier in Mecklenburg-Vorpommern das Geld aus den Taschen gezogen wird an der Zapfsäule, währenddessen Konzerne Milliardengewinne machen.
8: Mitte November wollen die drei Parteien den neuen Koalitionsvertrag bei getrennten Parteitagen absegnen. Ministerpräsidentin Schwesig ist zuversichtlich.
9: Wir wollen stabil und verlässlich für die Menschen Politik machen, in schwierigen Zeiten für das gesamte Land.
8: Schwesigs Wiederwahl könnte dann am 17. November erfolgen. An dem Tag läuft die verfassungsrechtliche Frist für eine Wahl des Ministerpräsidenten oder der Ministerpräsidentin nach einer Landtagswahl ab.
0: Stefan Luthmann aus Schwerin.
1: Sport.
12: Anstoß in Augsburg auf die Millisekunde. Der Ball nach hinten zu Manuel Neuer.
0: So, da sind wir rausgegangen aus dem Tor von Freiburg gegen Manuel Neuer, das hat Geschichte geschrieben, das schnellste Tor der Bundesliga-Geschichte. Aber Moritz Kühn, morgen in der Champions League wird kein Ball von Manuel Neuer aus dem Netz genommen, oder?
13: Ja, nicht so wie am Wochenende in Augsburg, denn er wird am zweiten Spieltag der Ligaphase beim norwegischen Meister Viking Stavanger nicht auf dem Platz stehen. Das hat aber keine sportlichen Gründe. Woran es liegt, erzählt Bayern-Trainer Vincent Kompany.
14: Ich würde es noch nicht mal eine Verletzung nennen, aber das war am Fuß. Und wenn man dann was spürt und es wird nicht besser und nicht besser, dann hört man nicht sofort auf. Und dann irgendwann wird es deutlich, okay, wir müssen jetzt vielleicht was machen und in dieser Phase, glaube ich, mit den Spielen, die wir haben, muss man auch nicht unnötig Risiko nehmen, wenn er sich nicht 100% fühlt.
13: Und so wird für Neuer, der am vergangenen Wochenende in der Liga in Augsburg gepatzt hatte, Jonas Urbich im Kasten stehen. Gespielt wird übrigens auf Kunstrasen. Los geht's morgen Abend um 21 Uhr. Die Bayern haben nach dem Auftaktsieg gegen Bodø Glimt schon 3 Punkte auf dem Konto. Noch ohne Zähler steht RB Leipzig da. Die Sachsen haben morgen die PSV Eindhoven zu Gast. Zur Erinnerung, nur die besten 8 Teams schaffen am Ende der Ligaphase den direkten Sprung ins Achtelfinale. Schon sicher für die WM im kommenden Jahr in Brasilien qualifiziert, haben sich die deutschen Fußballerinnen. Nun wird getestet. Nach dem 4:2-Erfolg gegen Australien geht's nun morgen Abend gegen Japan. Christian Schulze blickt voraus.
15: Technisch versiert, fleißig und laufstark, so wird der Gegner im Vorfeld eingeschätzt. Für Bundestrainer Christian Wück sind die Japanerinnen am Ball eines der stärksten Teams auf der Welt. Seine Mannschaft werde gefordert werden und er sei sehr gespannt, wie sich seine Spielerinnen verhalten werden. Bereits frühzeitig für die WM im kommenden Sommer in Brasilien qualifiziert, wurden ganz bewusst zunächst nicht europäische Gegner ausgesucht. Wück will Deutschlands Frauen so auf andere Spielweisen vorbereiten. Und so wird der Test gegen Asienmeister Japan vor mindestens 25.000 Zuschauern im Bremer Weserstadion erneut sehr wichtig für die Entwicklung in den kommenden Monaten.
13: Die Entwicklung beim Handball-Bundesligisten Rhein-Neckar-Löwen ging zuletzt in die falsche Richtung. Nur Platz 11 in der Liga und kein Sieg aus den vergangenen beiden Partien. Jetzt hat der Verein die Konsequenzen gezogen und Trainer Mike Machulla entlassen. Die Einzelheiten von Thomas Barreis.
16: Nach der Heimniederlage gegen den THSV Eisenach hat sich der Verein von dem 49-Jährigen getrennt und ihn mit sofortiger Wirkung von seinen Aufgaben als Cheftrainer und Kaderplaner entbunden. Grund ist der bislang durchwachsene Saisonverlauf. Nach dem 8. Spieltag belegen die Rhein-Neckar-Löwen den 11. Platz in der Tabelle. Der bisherige Co-Trainer Michael Arp wird vorübergehend den Cheftrainerposten übernehmen. Der 36-jährige Kronauer hat die komplette Jugend bei den Rhein-Neckar-Löwen durchlaufen und für die Profis sowie für die zweite Mannschaft gespielt.
13: Nächste Partie am kommenden Donnerstag beim Tabellenzweiten THW Kiel. Und zum Schluss noch das. Tennisprofi Alexander Zverev wird am Jahresende der neue Weltranglistenerste sein. Das war nach dem verletzungsbedingten Saisonende vom aktuell noch Weltranglistenführenden Jannik Sinner aus Italien zwar schon so gut wie sicher, jetzt ist es aber offiziell. Und zwar nach dem Aus von Carlos Alcaraz beim Turnier in Shanghai. Damit kann der Spanier die Deutschen bis Jahresende auch theoretisch nicht mehr einholen. Zverev ist erst der zweite deutsche Tennisspieler, der an der Spitze der Welt Rangliste stehen wird. Zuvor war es nur Boris Becker vor rund 35 Jahren gelungen.
17: Lange her. Dankeschön, Moritz Kühn mit dem Sport.

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1: Um 22.30 Uhr mit Felix Sprung. Der frühere Ministerpräsident von Rheinland-Pfalz, Schweizer, soll morgen neuer Bundesarbeitsminister werden. Er erhält die Ernennungsurkunde von Bundespräsident Steinmeier. Der SPD-Politiker Schweizer wird damit Nachfolger von Bärbel Baas, die als Arbeitsministerin zurückgetreten war. Baas begründete dies mit dem Tod ihrer Stieftochter und persönlichen Angriffen, auch vom Koalitionspartner CDU. Aus Berlin Gabor Hallas.
2: Bärbel Baas hatte am Morgen bekannt gegeben, dass sie von ihrem Ministeramt, aber auch vom SPD-Vorsitz zurücktritt. Co-Vorsitzender Lars Klingbeil nannte es unanständig, dass Baas in den Tagen der Trauer persönlich angegriffen worden sei. Grünchefin Franziska Brandner sagte, das Geschäft sei so hart geworden, dass man als Mensch kaum bestehen könne. Das sei keine gute Nachricht. Darauf angesprochen wies der Bundeskanzler die Kritik für die Union zurück. Er habe eingefordert, Rücksicht zu nehmen.
1: Bundesjustizministerin Hubig will mit einer Gesetzesänderung verhindern, dass Extremisten Schöffe oder Schöffin werden. Demnach sollen nur noch Personen zu ehrenamtlichen Richtern berufen werden können, die für die freiheitlich-demokratische Grundordnung eintreten. Aus Berlin Bianca Schwarz.
3: Für Berufsrichterinnen und Richter gilt das ohnehin schon. Zum Richter darf nur eine Person berufen werden, bei der sicher ist, dass sie für die freiheitlich-demokratische Grundordnung einsteht. Das heißt, hauptberufliche Richterinnen und Richter müssen jederzeit für den Schutz der Menschenwürde, der Demokratie und der Rechtsstaatlichkeit eintreten. Dieser Grundsatz soll bald auch für ehrenamtliche Richterinnen und Richter gelten. Das hat Bundesjustizministerin Stefanie Hubig von der SPD bekannt gegeben. Extremisten und Verfassungsfeinde hätten in der Justiz nichts verloren, so Hubig.
1: Bundeskanzler Merz hat mit dem ukrainischen Präsidenten Selenskyj telefoniert. Dabei ging es auch um einen möglichen Waffenstillstand zwischen der Ukraine und Russland für Energieanlagen. Merz und Selenskyj riefen Russland dazu auf, eine solche Feuerpause anzunehmen. US-Präsident Trump hatte behauptet, beide Kriegsparteien hätten einem Waffenstillstand für Energieanlagen zugestimmt. Die Äußerungen aus Russland und der Ukraine deuten aber nicht darauf hin, dass es eine solche gegenseitige Vereinbarung wirklich gibt. In einem Linienbus in Hamburg sind 10 Menschen bei einer Notbremsung verletzt worden. 3 Personen kamen mit schweren Verletzungen in ein Krankenhaus. Der Fahrer musste die Notbremsung einleiten, nachdem vor ihm ein Unfall passiert war. Und auch in Sindelfingen bei Stuttgart hat es einen größeren Busunfall gegeben. Der Linienbus kam von der Fahrbahn ab, fuhr in Büsche und Sträucher und wurde in der Mitte auseinandergerissen. Der Fahrer kam schwer verletzt in eine Klinik. Das Wetter in Deutschland. In der Nacht bleibt es trocken bei Tiefstwerten von plus 11 bis minus 3 Grad. Morgen im Südosten nach Nebel heiter, sonst mehr Wolken und von Westen her Schauer. Höchstwerte 13 bis 20 Grad. Das waren die Nachrichten.
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4: Um 22.33 Uhr, ja, da wiederhole ich noch einmal eine Falschfahrermeldung. Also Achtung, Falschfahrer auf der A7 zwischen Einfahrt Hildesheim und Hildesheim-Drispen steht. Dort kommt Ihnen ein Falschfahrer entgegen. Bitte äußerst rechts fahren, nicht überholen. Auf der A7 zwischen Einfahrt Hildesheim und Hildesheim-Drispen steht dort ein Falschfahrer unterwegs. Vorsicht bitte in beiden Richtungen. Dann die A4 Aachen Richtung Köln, die ist zwischen Eschweiler West und Eschweiler Ost nicht gesperrt, aber dort 2 Kilometer Stau. Auf der A7 Würzburg Richtung Ulm ist in Höhe Kreuz Feuchtwangen-Kreilsheim die Überleitung zur A6 bis 2 Uhr gesperrt. Die A10 östlicher Berliner Ring, Dreieck Spreeau Richtung Dreieck Barnim. In der Ausfahrt Berlin-Hohenschönhausen wegen Bauarbeiten ist dort die Ausfahrt gesperrt bis 13. Oktober. Die A23 jetzt Hamburg Richtung Heide, die ist zwischen Pinneberg Nord und Tornesch wegen Bauarbeiten bis morgen 5 Uhr gesperrt. Die A23 Heide Richtung Hamburg ist zwischen Heide West und Heide Süd auch wegen Überflutung gesperrt. Die A29 Wilhelmshaven Richtung Ahlhorner Heide ist zwischen Oldenburg-Obenstede und Kreuz Oldenburg-Ost wegen Fahrbahnerneuerungen bis morgen ca. 5 Uhr gesperrt. Die A31 Lingen Richtung Gronau ist zwischen Lingen und Emsbüren wegen Bauarbeiten bis Mitternacht gesperrt, die Umleitung über die U64. Dann die A33 Brilon Richtung Bielefeld, die ist zwischen Paderborn Schloss Neuhaus und Paderborn Sennelager nach einem Unfall gesperrt. Die A94 Passau Richtung München ist zwischen Schwindeck und Dorfen nach einem Unfall gesperrt und gerade noch reingekommen, jetzt eine Falschfahrermeldung, also Achtung. bitte auf der A31 Oberhausen-Gronau. Zwischen Dorsten und Reken kommt Ihnen ein Falschfahrer entgegen. Fahren Sie bitte äußerst rechts, überholen Sie nicht. Auf der A31 Oberhausen-Gronau zwischen Dorsten und Reken, dort ein Falschfahrer unterwegs. Vorsicht in beiden Richtungen.
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4: Mit Carsten Fick im Studio. Einen schönen guten Abend. Die Landtagswahlen in Mecklenburg-Vorpommern und in Sachsen-Anhalt sind für die CDU ja in einer Katastrophe fast geendet. In Schwerin kommt die Partei nicht mal über 5%, fliegt also aus dem Landtag, und in Sachsen-Anhalt, da verhelfen mutmaßliche Abweichler aus der CDU den Kandidaten der AfD zu den Ämtern des Landtagspräsidenten und dessen Stellvertreters. Viel Diskussionsstoff also für eine Parteiklausur, zu der der Kanzler übers Wochenende eingeladen hatte. Am Mittag, da wurden heute die Ergebnisse bekannt, mit welcher Strategie die Partei Vertrauen bei den Wählern zurückgewinnen will. Jakob Mayer berichtet.
5: Man kann eine Partei nicht einfach mal so eben über ein Wochenende neu erfinden, sagt CDU-Chef und Bundeskanzler Friedrich Merz. Trotzdem musste schnell etwas geschehen. Zu groß ist die Verunsicherung in der CDU nach den jüngsten Wahlschlappen.
6: Wir müssen uns aus einem Tief herausarbeiten, auch aus einer Vertrauenskrise. Wir steuern nach, wir wollen zeigen, dass wir veränderungsbereit sind.
5: 2 Tage lang hat der engste CDU-Führungszirkel darüber beraten. Das Ergebnis: Die Partei will Vertrauen von Bürgerinnen und Bürgern zurückgewinnen. Dabei seien Maßnahmen entscheidend, die sich auf deren Alltag auswirken. Niedrigere Preise an der Supermarktkasse, bezahlbare Wohnungen, günstige Energie. Bisher hat die schwarz-rote Koalition die Stromsteuer nur für bestimmte Wirtschaftsbereiche gesenkt. Das soll nach dem Willen der CDU künftig für alle Bürgerinnen und Bürger gelten. Sie will dafür finanzielle Spielräume im Haushalt nutzen. Merz setzt dabei auf gestiegene Wachstumserwartungen fürs laufende und für das kommende Jahr von 1,3 bzw. 1,1%.
6: 1% Wachstum sind in Deutschland ungefähr 10 Milliarden Euro höhere Steuereinnahmen. Das heißt, davon fallen 5 Milliarden auf den Bund. Das ist genau das 1% Wachstum, was uns diese Spielräume geben würde.
5: Die CDU-Führung verlangt, Bauen und Sanieren günstiger zu machen, unnötige Regelungen und Bauvorgaben streichen, vereinfachte Baustandards zur Regel erklären. Berichtspflichten für die Wirtschaft sollen wegfallen. Politik müsse verlässlich, nachvollziehbar und gerecht sein, heißt es im Beschluss. Pflegende Angehörige nennt die CDU Heldinnen und Helden des Alltags. Deshalb bleibe die Anrechnung der Pflegezeit auf die Rente bestehen. Und wer einen Facharzttermin braucht, müsse ihn auch bekommen, völlig unabhängig davon, ob er oder sie privat oder gesetzlich versichert ist. Eigentlich eine Selbstverständlichkeit, erklärt CDU-Generalsekretärin Franziska Hoppermann, und sie wird grundsätzlich.
7: Es braucht Politik auf der Grundlage des christlichen Menschenbildes. Wenn Elon Musk kritisiert, die große Schwäche Europas und Deutschlands sei die Empathie, dann ist das genau diese Kritik am christlichen Menschenbild und an der Politik ausgerichtet am Menschen. Und das ist das, um was wir uns jetzt kümmern wollen.
5: Nach den Worten von Parteichef Merz setzt die CDU-Führung darauf, Beschlüsse besser zu begründen und zu erklären und sie in einen größeren Zusammenhang zu stellen. An den geplanten Änderungen in den Bereichen Rente, Gesundheit, Pflege und Einkommensteuer will die CDU aber festhalten, um die Sozialsysteme zu stabilisieren und die Wirtschaft wettbewerbsfähiger zu machen. Die Priorität muss auf wirtschaftliches Wachstum in Deutschland ausgerichtet sein, heißt es im Papier. Merz setzt darauf, dass der Koalitionspartner SPD dabei mitzieht.
6: Der Streit bringt Unruhe nicht nur in die Parteien und in die Regierung, sondern auch in die Bevölkerung. Aber wenn wir diese Entscheidung getroffen haben, dann wird im Land auch wieder etwas mehr Ruhe einkehren.
5: Die Klausur sollte auch nach innen wirken, hinein in eine zutiefst verunsicherte Partei. Mehrere Teilnehmer sprachen von einer konstruktiven Atmosphäre. Merz kündigte einen stärkeren Austausch mit der CDU-Basis in den kommenden Monaten an, auf einer Tagung der Kreisvorsitzenden und bei Regionalkonferenzen.
4: Jakob Mayer berichtete aus Berlin.
0: Wirtschaft.
4: Der sogenannte Wirtschaftsnobelpreis geht in diesem Jahr an 2 Ökonomen aus den USA, an Robert E. Hall und Michael Woodford. Sie haben erforscht, wie die Entscheidungen von Haushalten und Firmen die gesamte Wirtschaft beeinflussen und wie Zentralbanken und Regierungen daraus Instrumente entwickeln können, um Krisen abzufedern. Arne Bartram berichtet aus Stockholm.
8: Warum reagieren Preise, Löhne und die Wirtschaft unterschiedlich schnell auf Krisen? Und wie können Regierung und Zentralbank verhindern, dass aus einem Schock eine lange Wirtschaftsflaute wird? Mit solchen Fragen haben sich Robert E. Hall und Michael Woodford beschäftigt. Die beiden US-Forscher bekommen den Wirtschaftspreis für ihre Grundlagen der sogenannten makroökonomischen Stabilisierung. Timo Boppart, Mitglied des Nobelkomitees.
9: Sie haben explizit analysiert, wie Privathaushalte und Firmen Mikroentscheidungen treffen und dann Vorhersagen daraus generiert.
8: Aus den Entscheidungen einzelner Haushalte und Unternehmen lassen sich Rückschlüsse auf die gesamte Wirtschaft ziehen. Für Regierungen und Zentralbanken ist dabei wichtig zu verstehen, wie Menschen und Firmen auf Veränderungen reagieren. Denn Unternehmen ändern ihre Preise nicht unbedingt sofort. Auch Preisanpassungen kosten Geld und sorgen für Aufwand, erklärt Timo Boppart vom Nobelkomitee. Zum Beispiel, wenn eine Eisdiele ihre Preise erhöhen will.
9: In diesem Beispiel von diesem Eismenü ist es so, dass wir ein neues Menü drucken müssen oder zumindest Kleber mit dem neuen Preis auf dieses Eiscreme-Menü tun. Deshalb werden die Preise nicht immer angepasst und das ist wichtig in diesem Modell.
8: Solche Zusammenhänge helfen zu erklären, warum die Wirtschaft nicht immer sofort auf Veränderungen reagiert. Wie wichtig das für die Geldpolitik sein kann, zeigte sich während der Finanzkrise 2008. Die Zentralbanken senkten die Zinsen, um Kredite günstiger zu machen und die Wirtschaft anzukurbeln. Doch selbst als die Zinsen nahe Null lagen, blieb die Nachfrage schwach und die Arbeitslosigkeit hoch. Es brauchte zusätzliche Instrumente. Michael Woodford, einer der beiden Preisträger.
10: Making more explicit statements about the likely future path.
8: Ein wichtiger Ansatz war, klarer zu kommunizieren, wie sich die Zinspolitik in Zukunft voraussichtlich entwickeln wird. Das hat meiner Ansicht nach zu einer besseren Stabilisierung beigetragen. Es hat das Problem nicht auf magische Weise gelöst, war aber ein wichtiger Beitrag. Die Zentralbanken müssen also nicht nur auf die aktuelle Lage reagieren, sie müssen auch vermitteln, was sie für die Zukunft planen. Der Wirtschaftspreis ist streng genommen kein echter Nobelpreis, denn er war im Testament von Alfred Nobel nicht vorgesehen. Er wird seit 1969 von der schwedischen Reichsbank verliehen, in Gedenken an Alfred Nobel. Dotiert ist er wie die anderen Nobelpreise mit umgerechnet mehr als 1 Million Euro. Er wird auch zusammen mit ihnen am 10. Dezember verliehen.
4: Hanne Bartram aus Stockholm.
11: Vor einem Jahr ist der heute 21-Jährige.
4: So, da haben wir etwas zu schnell reagiert und deshalb müssen wir dann doch nochmal eigentlich ein klein bisschen zurückhüpfen. Und zwar noch einmal. Eieiei. Jetzt hakt hier aber irgendwas gewaltig gerade. Wir wollen eigentlich. Jetzt brauchen wir doch mal hier irgendwie ein klein bisschen Hilfe. Wir kommen hier einfach mit unserer Technik im Moment gerade nicht mehr weiter. Wir müssen einen weiter nach oben, um da auf den. Das geht leider nicht. Dann machen wir was anderes. Dann gehen wir nach unten und spielen. Vielleicht einfach nur die Station-ID? Nee. Wir müssen die Musik machen.

0: Die Zeit 22.45 Uhr.
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0: Auf europäischer Ebene werden viele Verordnungen und Richtlinien beschlossen, von denen wir als EU-Bürgerinnen und Bürger profitieren. Aber nicht immer werden Richtlinien auch zügig in nationales Recht umgesetzt. Und manch eine EU-Verordnung sorgt erstmal auch für Kopfschütteln, bevor man dann den Sinn hinter der Regelung wirklich erkennt. Wer bringt in der EU eigentlich Ideen und neue Vorschriften ein? Von welchen Gesetzen profitieren wir tatsächlich und welche stehen eher dem Bürokratieabbau im Wege? Darum geht es jetzt bei Fabian Tölpel in der heutigen Ausgabe vom Radioreport Recht.
2: Wenn die EU neue Richtlinien oder Verordnungen anstößt, wie zum Beispiel die Gurkenkrümmungsverordnung, dann sorgt das oft nicht für großen Jubel, sondern eher für Kopfschütteln. Doch wie funktioniert das Gesetzgebungsverfahren in der EU überhaupt? Und wie kommt die EU darauf, gewisse Dinge zu regeln? Darüber habe ich mit Carolina Voithal gesprochen. Sie ist Co-Leiterin beim Europäischen Verbraucherzentrum Deutschland. Ich habe sie gefragt, wie funktioniert das Gesetzgebungsverfahren überhaupt in der EU?
3: Wenn man es ganz einfach erklären möchte, dann kann man sich das EU-Gesetzgebungsverfahren zunächst als ein Zusammenspiel von drei großen Akteuren vorstellen. Also wir haben die EU-Kommission, wir haben das EU-Parlament und wir haben den Rat. Die EU-Kommission macht in den meisten Fällen den Gesetzesvorschlag. Sie hat grundsätzlich das sogenannte Initiativrecht. Und erst danach kommen die beiden Gesetzgeber ins Spiel. Also das Europäische Parlament, das ja direkt von den Bürgerinnen und Bürgern gewählt wird. Und der Rat der Europäischen Union, in dem natürlich die Regierungen der Mitgliedstaaten vertreten sind. Und im sogenannten ordentlichen Gesetzgebungsverfahren müssen dann eben Parlament und Rat sich auf denselben Gesetzestext, den die Kommission vorgeschlagen hat, einigen. Der erfährt dann natürlich im Laufe des Prozesses noch einige Änderungen. Das kann in mehreren Lesungen passieren, so wie wir das auch aus dem Bundestag kennen. Kurz zusammengefasst kann man sich merken, die Kommission schlägt vor, Parlament und Rat entscheiden.
2: So Carolina Voithal. Dann gilt es aber auch noch zu unterscheiden zwischen EU-Verordnungen und EU-Richtlinien.
3: Die Verordnung ist grundsätzlich das unmittelbar geltende europäische Gesetz. Sie tritt in Kraft und gilt dann eben in allen Mitgliedstaaten in gleicher Form und unmittelbar. Die Mitgliedstaaten müssen an dieser Stelle nichts weiter tun. Und neben der Verordnung gibt es eben auch noch die Richtlinie. Der Unterschied ist, dass dort nur ein Ziel vorgegeben wird, zusammen mit einem gewissen Rahmen, und sich die Mitgliedstaaten verpflichten, das Ganze dann nach in nationales Recht umzusetzen. Sie müssen also noch was tun im Gegensatz zur Verordnung. Und eine Richtlinie kann eben immer dann das bevorzugte Vorgehen sein, wenn beispielsweise die Rechtsordnungen in den Mitgliedstaaten sehr weit auseinandergehen. Also klar ist, man möchte gemeinsam ein gewisses Ziel erreichen, aber man möchte eben nicht die Rechtsordnungen in den Mitgliedstaaten komplett umkrempeln, anpassen, gleich machen sozusagen. Das ist nicht gewünscht und deshalb einigt man sich eben nur auf Ziele. Und das sind also die beiden Instrumente, die auf EU-Ebene zur Verfügung stehen.
2: Ein Beispiel für eine EU-Verordnung ist die zum Roaming. Vor einigen Jahren war es ja noch sehr kostspielig, das Telefon im EU-Ausland auch zu nutzen. Gerade die Nutzung des Internets konnte da sehr schnell sehr teuer werden und man musste sich vielleicht sogar eine eigene SIM-Karte fürs Ausland holen. Verordnungen gelten also sofort. Richtlinien müssen erst durch die einzelnen Parlamente der Mitgliedstaaten. Das klingt natürlich erstmal sehr mühsam. Warum arbeitet die EU also nicht nur mit Verordnungen, Frau Voithal?
3: Verordnungen, die scheinen auf den ersten Blick erstmal viel einfacher, aber die Richtlinie hat tatsächlich einen politischen und auch rechtstechnischen Vorteil, denn wir dürfen nicht vergessen, Europa ist extrem vielfältig. Die Mitgliedstaaten, die haben extrem unterschiedliche Rechtssysteme, Traditionen, auch Strukturen, Verwaltungsstrukturen zum Beispiel, die sich wirklich erheblich voneinander unterscheiden. Und eine Richtlinie ermöglicht es eben, dass man gemeinsam etwas beschließt, also ein gemeinsames Schutzniveau zum Beispiel schafft, sich auf ein Ziel einigt und den Mitgliedstaaten eben gleichzeitig einen gewissen Spielraum lässt, was die konkrete Umsetzung betrifft, ohne eben komplett die nationalen Strukturen zu verändern oder massiv einzugreifen. Und das erhöht natürlich dann auch die Akzeptanz für solche Gesetze. Und das ist gerade auch im Verbraucherrecht super wichtig, mit dem wir uns natürlich beschäftigen, weil wir einfach sehen, dass die Möglichkeiten, zum selben Ziel zu kommen, sehr, sehr unterschiedlich sind in den Mitgliedstaaten. Und wir sehen aber natürlich auch, das ist ganz klar, das ist ein bisschen der Preis der Richtlinie, diese leicht unterschiedliche Umsetzung, die dann erfolgen kann, die kann durchaus auch mal im Detail zu einem Flickenteppich führen. Und da behalten wir natürlich dann den Überblick und wissen, wie das in den einzelnen Mitgliedstaaten geregelt ist. Aber das ist die Grundidee dahinter.
2: Aber wie kommt die EU-Kommission überhaupt auf die Idee, gewisse Dinge neu zu regeln?
3: Grundsätzlich können auch Parlament und Rat die Kommission dazu auffordern, in einem bestimmten Bereich einen Vorschlag zu machen. Aber Impulse können eben auch aus anderer Richtung kommen, also zum Beispiel von Verbänden oder von Verbraucherorganisationen. Und was ich persönlich auch ganz spannend finde, es gibt ein besonderes Instrument auf europäischer Ebene, das ist die Europäische Bürgerinitiative. Das bedeutet, wenn mindestens 1 Million EU-Bürgerinnen und Bürger aus einer ausreichenden Zahl von Mitgliedstaaten eine bestimmte Initiative unterstützen und sagen, da möchte ich, dass sich die EU das anschaut und da vielleicht auch eine Regelung trifft, dann können sie mit dieser Initiative die Kommission tatsächlich auch auffordern, einen Gesetzesvorschlag vorzulegen. Ganz wichtig, zwingen kann man die Kommission dann tatsächlich nicht. Es folgt nicht automatisch ein Gesetz, aber die Kommission muss diese Initiative dann prüfen und innerhalb von 6 Monaten eben auch eine Stellungnahme dazu abgeben und entscheiden, wie sie weiter vorgeht.
2: Eine Institution, die dabei helfen kann, zu schauen, was Verbraucherinnen und Verbraucher benötigen, ist das EVZ, das Europäische Verbraucherzentrum, für das Carolina Woytal arbeitet. Das sitzt in Kehl und in der Nähe von Straßburg mit Blick auf den Rhein und die direkte Grenze zu Frankreich und entsprechend für Frankreich und Deutschland zuständig. Was das EVZ macht, hat uns die Co-Leiterin Carolina Woytal auch erklärt.
3: Jeder Verbraucher in Europa hat eine eigene Anlaufstelle und wendet sich immer an das Europäische Verbraucherzentrum in seinem Land.
2: Durch den offenen Markt der EU kommen Bürgerinnen und Bürger vermehrt also auch mit rechtlichen Problemen in anderen EU-Ländern in Kontakt. Da den Überblick zu bewahren und die eigenen Rechte im Ausland auch durchzusetzen, das ist sehr aufwendig. Daher soll das EVZ Abhilfe schaffen.
3: Die EU macht es uns sehr leicht, grenzüberschreitend einzukaufen, zu reisen oder auch Dienstleistungen in anderen Ländern zu nutzen. Wenn dann aber was schief geht, dann merkt man eben plötzlich, okay, der Händler, der sitzt in Frankreich, die Airline ist vielleicht in Spanien, der Mietwagenanbieter in Italien. Und die Frage, die sich den Verbraucher dann ganz schnell stellt, ist, welches Recht gilt dann eigentlich? Wie setze ich meine Rechte durch? Und genau an diesem Punkt kommen wir vom Europäischen Verbraucherzentrum, vom EVZ, ins Spiel.
2: Die Themenvielfalt ist aber sehr groß, so Carolina Woytal.
3: Ein sehr großer Block ist das Thema Reisen, Mobilität in all seinen Facetten. Verspätete oder annullierte Flüge, Probleme mit dem Gepäck, Hotels, Ferienwohnungen, aber eben auch zum Beispiel Mietwagen ist bei uns ein großes Thema. Und daneben natürlich der zweite große Block, all das, was ich grenzüberschreitend eben so tue, nämlich der Onlinehandel. Also ganz klassisch, die Ware kommt nicht an, sie ist vielleicht defekt, der Händler meldet sich nicht mehr, erstattet mir mein Geld nicht oder der Widerruf wird gar nicht gewährt. Und wir haben dann auch wieder solche übergreifenden klassischen Themen bei uns, also Abo-Fallen, Zahlungsprobleme oder auch Betrugsmaschen.
2: Ob das Recht auf Reparatur, was seit August 2026 gilt, oder die neue Verpackungsverordnung, die für weniger Müll beim Versenden von Paketen sorgen soll. Vieles ist gut gemeint, aber sorgt auch für Kritik. Und die kann auch berechtigt sein, so Carolina Woytal.
3: Die Kritik, die mag auch an einzelnen Regelwerken berechtigt sein. Aber sie darf eben nicht mit der Schlussfolgerung enden, dass jede Form von Regulierung an sich schlecht ist. Es ist durchaus richtig, dass eine Regelung mal sehr kompliziert ausfallen kann. Und es gibt natürlich eben auch immer das Bestreben, auf europäischer Ebene Regeln zu vereinfachen, Doppelregelungen wieder aufzuheben, regelmäßig auch zu überprüfen. Aber man muss sich eben auch fragen, was wäre denn die Alternative, wenn 27 Mitgliedstaaten jeweils völlig eigene und unterschiedliche Regeln für zum Beispiel Produktsicherheit, Onlinehandel, Verpackungen oder eben auch Verbraucherrechte im Allgemeinen erlassen, dann entsteht eben nicht weniger Bürokratie, sondern sehr viel mehr, nämlich 27 komplett unterschiedliche Regelwerke. Das Problem ist eben nicht Regulierung oder keine Regulierung, sondern wie kommen wir mit möglichst wenig Regulierung auf ein gutes Schutzniveau für die Verbraucher und haben eben auch Rechtssicherheit auch für Unternehmen?
0: sagt die Co-Leiterin des Europäischen Verbraucherzentrums Deutschland, Carolina Voital.
1: Kultur.
0: Julie C. ist eine der erfolgreichsten deutschen Schriftstellerinnen der letzten Jahre. In ihren Romanen, da greift sie immer wieder gesellschaftlich relevante Themen auf. In Unterleuten den Kampf eines Dorfes gegen den Bau von Windkraftanlagen. In Zwischenwelten die unterschiedlichen Lebenswelten von Stadt- und Landbevölkerung. Daneben ist Julie C. aber auch noch Juristin. Und passend dazu geht es in ihrem neuen Buch Pony Show um die Frage nach der Wahrheit. Maren Ahrink stellt den Roman vor.
4: Gleich auf der ersten Seite wird klar, dieser Roman spielt in Hamburg. Es geht um einen Gerichtsprozess und es läuft nicht so richtig gut.
5: Betty sagt, schöner Tag eigentlich. Das ist es nicht. Es ist ein Horrortag. Was vorhin im Sitzungssaal passiert ist, ändert alles. Und zwar nicht zum Besseren.
4: Erzählt wird dieser Teil der Geschichte von Mark. Als Strafverteidiger vertritt er Betty vor Gericht. Betty heißt offiziell Bethany Hell und leitet den renommierten Lysander Verlag. Sie ist smart, welt- und wortgewandt. Und sie soll einen Angestellten ermordet haben.
5: Die Auslieferung war schon beantragt worden. An der Waffe, die Betty bei sich führte, klebte das Blut eines jungen Mannes, der einige Tage zuvor als vermisst gemeldet worden war. Davor hatte er ein halbes Jahr für Lysander gearbeitet. Fero Lebet.
4: Fero kam als Praktikant und startete schnell durch, lektoriert nach wenigen Wochen die Manuskripte von Star-Autorinnen und begleitet Betty zu wichtigen Terminen. Die Beziehung der beiden wird immer enger. Was genau geht da zwischen der gestandenen Verlegerin und dem deutlich jüngeren Angestellten? Erst nach und nach wird das in diesem Roman enthüllt. Das liest sich spannend wie ein Krimi, immer wieder wendet sich die Geschichte. Allerdings muss Anwalt Mark der geheimnisvollen Betty alles regelrecht aus der Nase ziehen. Trotzdem steht er ihr Tag und Nacht zur Seite und erliegt ein wenig ihrem Charme. Bis auch er schließlich an der Glaubwürdigkeit seiner Mandantin zweifelt.
5: Auf der Außentreppe des Strafjustizgebäudes beginne ich mit meiner Standpauke, dass ich sie nur verteidigen kann, wenn sie mir die nötigen Informationen an die Hand gibt. Wenn sie mich im Gerichtssaal wie einen Idioten dastehen lässt, schadet sie am Ende nur sich selbst.
4: Der Roman wechselt zwischen Szenen im Gerichtssaal, Bettys retrospektiven Schilderungen und Marks Ringen um den Prozess hin und her. Wird hier noch ein Fall verhandelt oder ganz allgemein die Wahrheit?
5: Vor Gericht ist es wie in der Literatur, nicht wahr? Fragt sie. Wahrheit ist eine ästhetische Kategorie. Die schönste Geschichte gewinnt.
4: Julie C. hat ein untrügliches Gespür für gesellschaftlich relevante Themen. Auch mit Pony Show trifft die Autorin, die selbst Juristin und ehrenamtliche Richterin am Brandenburgischen Verfassungsgericht ist, wieder einen Nerv. Denn sie spielt in diesem Roman einmal durch, was passieren würde, wenn eine erfolgreiche Frau um die 50 eine Affäre mit einem Angestellten Mitte 20 anfängt. Außerhalb des Gerichts entwickelt sich daraus eine Welle aus feministischen Parolen, eine Diskussion um toxische Beziehungen und die Empörungsmechanismen der Medien.
5: Für die eine Seite ist Betty der lebende Beweis, dass Frauen kein Deut besser sind als Männer, weshalb der Kampf gegen das Patriarchat in letzter Konsequenz ein Irrtum ist. Die andere Seite sieht Betty als Opfer des Patriarchats, weil ein männlich dominiertes System über ihre sexuelle Selbstbestimmung zu Gericht sitzt.
4: Das alles ist sehr klug beobachtet und pointiert erzählt. Das Buch bietet nebenbei interessante Einblicke hinter die Kulissen eines großen Verlags und der Gerichte. Allerdings können die zahlreichen Wendungen die Leserschaft auf über 500 Seiten etwas ermüden. Da wäre weniger mehr gewesen. Schade auch, dass am Ende die Figuren, allen voran Betty und Mark, doch seltsam blass bleiben, ihre Motivation unklar. Trotzdem ist Pony Show von Julie C. unbedingt lesenswert, denn heutiger, relevanter und streitbarer kann ein Roman gerade nicht sein.
0: Maren Ahrink über Julie C.'s neuen Roman Pony Show. Das Buch ist bei Luchterhand erschienen und kostet 25 Euro. Kurzer Blick noch auf die kommende Stunde. Bärbel Baas ist zurückgetreten und das hat erhebliche Diskussionen ausgelöst, auch weil es um den Umgang, den menschlichen Umgang in der Politik und auch in der Koalition geht. Markus Söder, der CSU-Chef, gleich hier bei uns im Interview.
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6: Um 23 Uhr mit Felix Sprung. Der frühere rheinland-pfälzische Ministerpräsident Schweizer soll morgen neuer Bundesarbeitsminister werden. Er erhält die Ernennungsurkunde von Bundespräsident Steinmeier. Schweizer wird Nachfolger von Bärbel Baas, die heute als Arbeitsministerin, aber auch als SPD-Chefin zurückgetreten ist. Die neue Parteispitze wollen die Sozialdemokraten dann im Dezember oder Januar wählen. Co-Parteichef Klingbeil ließ im ARD-Brennpunkt offen, ob er dann wieder kandidiert.
7: Wir brauchen jetzt die beste Aufstellung in der SPD. Ich habe deutlich gemacht, dass ich als Vizekanzler und Finanzminister weiter Verantwortung tragen werde. Und wer jetzt für die SPD antritt beim Bundesparteitag, das werden wir jetzt gemeinsam in der Führung entscheiden. Und deswegen ist für mich erstmal heute klar, ich klebe nicht an meinem Amt. Ich glaube, ich kann dieser Partei helfen in einer schwierigen Phase. Ich kann diesem Land auch helfen in einer schwierigen Phase. Aber darüber werden wir jetzt gemeinsam entscheiden.
6: Der SPD-Vorsitzende Klingbeil. Bundeskanzler Merz hat eine Senkung der Stromsteuer auch für Privathaushalte in Aussicht gestellt. Die Steuer soll laut Merz auf ein europäisches Minimum fallen. Ein deutscher Durchschnittshaushalt würde dadurch bei der Stromrechnung etwa 70 Euro im Jahr weniger zahlen. Es stehen allerdings noch regierungsinterne Diskussionen an. Auf hunderte von Supermärkten in Frankreich ist ein Cyberangriff verübt worden. Wer hinter der Attacke steckt, ist noch unbekannt. Große Mengen an Tiefkühlwaren mussten weggeworfen werden. Aus Paris Kai Rienecker.
8: Die Hacker sollen die online gesteuerten vernetzten Kühlanlagen des dänischen Herstellers Danfoss mitten in der Nacht so umprogrammiert haben, dass nicht nur eine komplette Enteisung in den französischen Supermärkten ausgelöst wurde. Die Täter stellten die Temperatur sogar auf plus 50 Grad ein, sodass heute Morgen aus den Kühlregalen Wärme ausgetreten sein soll. Die französische Supermarktkette Intermarché teilte mit, dass in den bis zu 200 betroffenen Märkten jeweils alle frischen und tiefgekühlten Waren weggeschmissen werden mussten.
6: Vor zwei Wochen hat es in Polen in einer Anlage des Satellitenkommunikationssystems Starlink gebrannt. Jetzt sind zwei Verdächtige in Deutschland festgenommen worden. Das hat Polens Regierungschef Tusk bekannt gegeben. Bei den Festgenommenen soll es sich um türkische Staatsbürger handeln. Wo in Deutschland sie gefasst wurden, ist unklar. Der Starlink-Standort wird auch dazu genutzt, Internetdaten durch Polen und in die Ukraine zu leiten. Es kam nach dem Brand zu Störungen. Die polnische Regierung vermutet Russland hinter der Attacke. Das waren die Nachrichten. Das Wetter in Deutschland. In der Nacht bleibt es trocken bei Tiefstwerten von plus 11 bis minus 3 Grad. Morgen im Südosten nach Nebel heiter, sonst mehr Wolken und von Westen her Schauer, Höchstwerte 13 bis 20 Grad. Am Mittwoch meist trocken, Richtung Süden noch letzte Schauer, 14 bis 22 Grad. Donnerstag 15 bis 22 Grad. Es ist 23.03 Uhr.
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0: Zunächst Entwarnung auf der A7 Hannover-Hildesheim. Kein Falschfahrer mehr zwischen Einfahrt Hildesheim und Hildesheim-Dristem steht. Und genauso Entwarnung auf der A31 Oberhausen-Gronau. Auch dort kein Falschfahrer mehr zwischen Dorsten und Reken. Dann die A4 Aachen Richtung Köln. Die ist zwischen Eschweiler und Eschweiler-Ost nicht gesperrt, aber dort 2 Kilometer Stau. Auf der A7 Würzburg Richtung Ulm ist in Höhe Kreuz-Feuchtwangen-Kreilsheim die Überleitung zur A6 bis 2 Uhr gesperrt. Die A10 östlicher Berliner Ring, Dreieck Spreeau Richtung Dreieck Barnim, in der Ausfahrt Berlin-Hohenschönhausen, dort wegen Bauarbeiten gesperrt bis 13. Oktober ca. 6 Uhr. Die A23 Hamburg Richtung Heide ist zwischen Pinneberg Nord und Tornesch wegen Bauarbeiten bis morgen 5 Uhr gesperrt. Die A23 Heide Richtung Hamburg ist zwischen Heide West und Heide Süd wegen Überflutung gesperrt. Dann die A29 Wilhelmshaven Richtung Ahlhorner Heide ist zwischen Oldenburg-Obenstede und Kreuz Oldenburg-Ost wegen Fahrbahnerneuerungen bis morgen ca. 5 Uhr gesperrt, Umleitung über die U26. Die A31 Lingen Richtung Gronau ist zwischen Lingen und Emsbüren wegen Bauarbeiten bis Mitternacht gesperrt. Die A33 Brilon Richtung Bielefeld ist zwischen Paderborn-Schloss Neuhaus und Paderborn-Sendelager nach einem Unfall gesperrt. Und die letzte Meldung, die A94 Passau Richtung München ist zwischen Schwindeck und Dorfen nach einem Unfall gesperrt. Kommen Sie auf jeden Fall gut an.
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0: Kommt wie immer vom Norddeutschen Rundfunk aus Hamburg, aus dem Studio von NDR Info. Mein Name ist Carsten Fick, hallo. Und auch in dieser Stunde starten wir mit dem politischen Top-Thema des Tages, mit dem Rücktritt von Bärbel Baas als SPD-Co-Vorsitzende und auch als Ministerin für Arbeit und Soziales. Gleich auch im Interview dazu der CSU-Chef Markus Söder. Ein Rücktritt, der zu vielen auch ganz unterschiedlichen Reaktionen geführt hat. Bärbel Baas hat ihren Rücktritt ja damit begründet, dass ihr nach dem Tod ihrer Stieftochter die Kraft fehle. Zugleich hatte sie sich aber auch über öffentliche Angriffe gegen sie beklagt, auch vom Koalitionspartner CDU. Aus Berlin dazu Gabor Hallers.
9: Sehr gut und vertrauensvoll habe er mit Bärbel Baas zusammengearbeitet, sagt der Bundeskanzler und dankt seiner Arbeitsministerin. Er bedauere die Entscheidung, respektiere sie selbstverständlich, so

0: das Geschäft sei so hart geworden, dass man als Mensch kaum bestehen könne. Das sei keine gute Nachricht.
1: Wir wollen ja keine Roboter als Politiker, sondern Menschen, die im Zweifel auch trauern dürfen.
0: Darauf angesprochen wies der Bundeskanzler die Kritik für die Union zurück. Er habe eingefordert, Rücksicht zu nehmen.
2: Die CDU hat ihr Mitgefühl mit Frau Baas in den letzten 3 Wochen immer zum Ausdruck gebracht.
0: Meinungsverschiedenheiten seien in der Sache ausgetragen worden.
3: Soweit Gabor Hallers aus Berlin. Und im ARD-Brennpunkt hat mein Kollege Markus Preis am Abend mit CSU-Chef Markus Söder gesprochen. Und er hat ihn zunächst gefragt, ob heute auch ein Tag für Selbstkritik ist. Ist die Union zu hart mit Bärbel Baas umgegangen?
4: Ja, also was mich betrifft sicher nicht. Das wurde ja auch nicht adressiert. Im Gegenteil, wir haben gut zusammengearbeitet. Und der Hauptgrund für den Rücktritt ist ja ein ganz persönlicher, der Trauerfall, der da war. Ich verstehe das, dass man am so einem Tag auch mal alle Dinge anspricht. Das ist auch wichtig. Aber das ist dann, glaube ich, auch notwendig, dass es dann am Ende des Tages wieder zusammengeführt wird. Denn auf das eine ist möglicherweise eine empfundene Kritik an der Person. Die wäre nicht korrekt gewesen in so einer schwierigen Trauersituation. Und das andere ist tatsächlich, dass halt die Zeit einfach drängt in Deutschland. Mhm. Die Zeit drängt. Wir müssen Entscheidungen treffen und wir müssen auch Entscheidungen in großen Sozialaufgaben dann voranbringen. Und deswegen ist es, glaube ich, auch zulässig, jetzt zu fragen, wann und wie werden Reformen umgesetzt und ob sie überhaupt umgesetzt werden. Deswegen war das Interview von Herrn Klingbeil da in der Hinsicht positiv. Aber die Zeit drängt und wir brauchen Lösungen.
5: Aber lassen Sie mich trotzdem die Frage noch mal stellen. Es wurden Worte bemüht und benutzt von Herrn Klingbeil, auch hier, dass Menschen kaputt gemacht wurden, dass es einen unmenschlichen Umgang in der Politik gibt. Wenn ich Sie jetzt richtig verstehe, würde ich Sie gerne fragen, überzieht die SPD da?
4: Also ich hatte selbst mit Frau Baas Kontakt gehabt, einen sehr positiven in dieser schwierigen Situation, hat es ja auch geschrieben, noch lange bevor der Rücktritt jetzt erfolgt ist. Ich war sehr überrascht über diesen Rücktritt, habe es auch nicht gewusst. Das heißt, was das betrifft, glaube ich, ist aus Sicht der CSU oder mir ganz persönlich die Sache von Anfang an okay und auch klar gewesen. Das Zweite, ob und wie die SPD reagiert, das muss man jetzt nicht alles kommentieren. Es ist ja auch klar, dass für die SPD das auch jetzt eine emotional herausfordernde Situation ist. Wenn eine Vorsitzende zurücktritt, dann ist das schon von grundlegender Bedeutung. Da stellen sich viele Fragen. Man hat es jetzt auch persönlich bei Herrn Klingbeil bemerkt. Aber das Entscheidende ist jetzt nicht, dass wir uns nur in der inneren Selbstbespiegelung befassen. Ich glaube, jetzt müssen sich alle mal wirklich zusammenreißen. An so einem Tag freut sich wie immer die radikalen Kräfte. Die schauen da drauf und stellen sich die Frage, kann die Regierung überhaupt noch handeln? Und ja, das kann sie, das muss sie. Und deswegen muss die Regierung sehr schnell jetzt wieder in Tritt kommen, Tritt fassen und dann auch Lösungen bringen. Machen ist angesagt.
5: Herr Söder, der neue Arbeitsminister will im Prinzip das Gegenteil von dem, was Sie grundsätzlich verabredet haben. Nämlich, er würde gerne die Rente, die sogenannte Rente mit 63, eher erhalten. Muss er sich da jetzt in eine neue Rolle finden? Was erwarten Sie vom neuen Arbeitsminister?
4: Wir haben eine klare Vereinbarung der Parteien, der Koalition. Und jemand, der neu eintritt in ein Amt, der muss natürlich genau in dem Verfahren sein, wie es der Stand war. Wir können ja wieder von Anfang an Neues machen. Wir können übrigens auch nicht einfach nur warten, bis der SPD-Parteitag jetzt dann beschlossen hat. Und vielleicht warten, ob der SPD einen kompletten Kurswechsel macht. Das würde uns auch schwer zurückwerfen in Deutschland. Wir haben jetzt ein kleines Fenster, in dem wir nämlich spüren, dass ein leichter Aufschwung erkennbar ist. Den müssen wir jetzt verstetigen. Den müssen wir jetzt nutzen und nicht wieder zurückfallen. Und deswegen glaube ich, die grundlegende Linie ist klar. Wir brauchen eine Rentenreform, wir brauchen Sozialreformen, wir brauchen eine Änderung auch bei der sogenannten Rente mit 63, dass es da für Härtefälle Lösungen gibt, dass es Übergangsregelungen gibt. Das ist doch ganz klar. Aber ein generelles Zurück auf Los, das wäre das falsche Signal und der falsche Weg.
5: Sehen Sie denn die Gefahr, dass die SPD sich nicht nur personell, sondern auch inhaltlich grundsätzlich neu ausrichtet?
4: Lars Klingbeil hat heute das Gegenteil gesagt. Das ist positiv. Im Koalitionsausschuss letzte Woche haben wir diese Fragen miteinander gestellt, haben uns auch in die Augen geschaut und haben gesagt, wie ist jetzt nach den Landtagswahlen euer Weg? Denn es bahnen sich ja 2 Linkskoalitionen an. Eine in Mecklenburg-Vorpommern und eine ganz außerordentlich schwierige in Berlin unter Führung der Linkspartei. Also stellt sich die Frage natürlich schon zurecht, will die SPD ganz nach links? Ist das ihr Modell? Es scheint nicht so zu sein, aber die Frage muss gestellt werden. Und für uns ist auch ganz klar, es kann keinen wie immer gearteten Linksruck jetzt geben. Wir brauchen eine effektive Antwort auf die internationalen Fragen und keine Partei-Selbstbespiegelung. Das gilt übrigens für alle. Ja. Zusammenreißen heißt das Motto. Zusammenreißen aller Koalitionspartner und der

0: Ergebnis erzielen. Das ist übrigens die einzige echte Antwort, die wir auf die AfD geben können.
1: Sagt der CSU-Chef Markus Söder im Brennpunkt-Interview mit Markus Preis. Ja, Bärbel Baas Nachfolger in der Bundesregierung soll nun Alexander Schweizer werden. Den meisten Menschen ist er wohl aus seiner Zeit als Ministerpräsident von Rheinland-Pfalz bekannt. Dort war er übrigens auch Arbeits- und Sozialminister, sollte sich also thematisch auskennen. Dirk Rodenkirch stellt nun den designierten neuen Minister vor.
2: Alexander Schweizer ist nicht zu übersehen, egal wo er auftritt, mit seinen 2,6 Meter Körpergröße. Ganz hilfreich für jemanden, der sehr gerne im Mittelpunkt steht, der stets nach Macht strebt. Für den 53-jährigen Sozialdemokraten geht es auch lange Zeit immer nur nach oben. Juso-Chef, SPD-Generalsekretär, Fraktionschef, Landesminister. Der vorläufige Höhepunkt im Juli 2024. Die scheidende Ministerpräsidentin Malu Dreyer bietet Schweizer an, ihre Nachfolge anzutreten. Im Grunde von Tag 1 an geht es für ihn darum, den Posten des Regierungschefs in Rheinland-Pfalz auch zu verteidigen.
3: Das ist der Kampf meines Lebens. Ich komme nicht aus einer Familie, wo einem was geschenkt wurde. Mir hat keiner gesagt, du wirst mal Ministerpräsident. Und ich nehme das sehr stark auch als persönliche Herausforderung an, für all die Menschen, die auf mich setzen, diesen Kampf zu gewinnen.
2: Doch das geht bei der Landtagswahl im März krachend schief. Ausgerechnet mit Schweizer an der Spitze müssen die Sozialdemokraten erstmals nach 35 Jahren die Macht in Rheinland-Pfalz abgeben. Wahlsieg und Ministerpräsidentenamt gehen an die CDU. Für Schweizer ein herber Tiefschlag, den der dreifache Familienvater nur schwer verarbeitet. Sogar ein Rückzug aus der Politik scheint denkbar. Doch die SPD will ihn nicht gehen lassen.
3: Ich habe in den letzten Wochen wirklich zahlreiche Mails, Schreiben, SMS bekommen, viele Gespräche geführt von Kolleginnen und Kollegen außerhalb der Landtagsfraktion und aus der Landtagsfraktion, die mich genau darum gebeten haben, auch als Fraktionsvorsitzender zu kandidieren.
2: Neben dem Fraktionsvorsitz im Landtag übernimmt er auch den Posten als kommissarischer SPD-Landeschef. Wirklich glücklich wirkt Schweizer dabei nie, agiert er wie ein Schattenministerpräsident. Seit der Wahlniederlage wird über einen Wechsel des Südpfälzers nach Berlin spekuliert. Als möglicher Nachfolger von Parteichef Lars Klingbeil wird er ins Spiel gebracht. Kommentiert hat Schweizer die Gerüchte nicht, dafür umso schärfer die Arbeit von Kanzler Friedrich Merz. Nun ist es der Job als Arbeits- und Sozialminister in der Bundesregierung, der Schweizer nach Berlin lockt. Das Ressort kennt er bestens als ehemaliger Landesminister für Arbeit und Soziales. Menschen in Rheinland-Pfalz halten ihn für eine gute Wahl als Nachfolger von Bärbel Baas.
4: Ich find gut, dass wir einen Rheinland-Pfalz als Nachfolger, oder beziehungsweise, dass der gewählt worden ist jetzt. Und er hat bisher hier bei uns in Rheinland-Pfalz einen guten Job gemacht.
5: Gut, der Schweizer hat ja hier in Rheinland-Pfalz ein gutes Bild hinterlassen und ich glaube, das ist ein würdiger Nachfolger. So, ja. Dem traue ich das zu, klar.
6: Also ich finde es gut, dass er den Job jetzt antreten will. Er macht ja hier einen guten Job in Rheinland-Pfalz und ich wünsche ihm alles Gute. Toi, toi, toi.
1: Stimmen aus Rheinland-Pfalz waren das zur Nachricht, dass der ehemalige Ministerpräsident Alexander Schweizer nun Bundes- und Sozialminister werden soll.

0: Die Zeit 23.15 Uhr.
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0: Am Wochenende, da hat sich der amerikanische Präsident mit dem Russischen auf einen Diesel-Deal geeinigt. Russland soll dem Weltmarkt und damit eben auch den USA erstmal 300.000 Tonnen zur Verfügung stellen. Von 100.000 weiteren ist die Rede und das trotz bestehender Sanktionen. Das US-Finanzministerium hat einfach mal eine zeitlich befristete Erlaubnis für den Deal erteilt. Meine WDR-Kollegin Ulrike Römer hat darüber mit Christoph Heusgen gesprochen. Er war lange Jahre Botschafter, Diplomat und ist Sicherheitsexperte. Und die erste Frage an ihn war, dieser Deal, ist das aus Trumps Sicht eher eine Botschaft nach innen? Seht her, ich mache den Sprit billiger, oder ist es eine Botschaft nach außen, Richtung Ukraine, im Sinne von, ihr seid mir egal?
2: Ja, es ist beides. Also ich glaube, in erster Linie ist der amerikanische Präsident schon fast verzweifelt, was die Umfragen anbelangt im Hinblick auf die Midterms im November. Da liegt seine Partei, die republikanische, liegt zurück. Er muss was tun. In Amerika ist es genau wie bei uns. Die höheren Preise an der Tanksäule kommen nicht gut an. Und da will er jetzt mit einem Deal mit Putin etwas dran ändern, wobei die Zahlen sehr, sehr gering sind. Also das schafft viel mit. Auf der anderen Seite ist es eben auch ein erneutes Signal an Zelensky. Pass auf, Zelensky, du bist mir völlig egal. Und das ist schon sehr, sehr ernüchternd. Und das Verhalten Trumps gegen Zelensky ist schon wirklich erschütternd, muss man schon sagen. Vor über einem Jahr, anderthalb Jahren etwa, als Zelensky, der von Russland überfallen worden ist, im Weißen Haus empfangen worden ist, wie er schon fast gedemütigt worden ist, erniedrigt worden ist, vorgeführt worden ist von Trump und seinem Vizepräsidenten Vance. Und das ist jetzt in der Kontinuität dieser Haltung des amerikanischen Präsidenten.
3: Ja, aber andererseits muss ich mal einhaken. Im September erst hat Trump in den USA ein Gesetz unterzeichnet, das weitreichende Sanktionen gegen Russland ermöglicht. Dazu gehört dann unter anderem Einreiseverbote gegen viele russische Oligarchen und auch den Kreml-Chef. Wie passt das denn zueinander?
2: Das passt überhaupt nicht zusammen. Das ist einen Tag so, einen anderen Tag so. Der verstorbene Senator Lindsey Graham hatte ja noch so ein Sanktionspaket auf den Weg gebracht und das ist auch angenommen worden im Kongress und durchaus Sympathien hat Trump dem entgegengebracht. Er hat auch das unterzeichnet, was Sie gesagt haben. Aber das heißt nicht, dass er in der täglichen Praxis sich nach Recht und Gesetz und nach diesen Vorgaben hält, sondern dann macht er das eben so, wie es ihm gerade in den Kram passt.
3: Am Wochenende gab es ja noch eine weitere Ankündigung des US-Präsidenten. Trump spricht von einer Energiewaffenruhe zwischen der Ukraine und Russland, hat die beiden Staaten aber wohl nicht ernstlich eingebunden. Wie würden Sie diese Ankündigung bewerten?
2: Ja, auch das ist wieder so Trumpsches Wunschdenken. Da ist vielleicht mal drüber gesprochen worden und wir haben das ja auch in der Vergangenheit schon mal gehört. Nur das ist keine Vereinbarung. Das hat vielleicht einer der Freunde von Trump, der dort als versucht, als Vermittler tätig zu sein, dann mal vorgeschlagen. Aber das ist nicht vereinbart worden. Russland hält sich nicht an solche Vereinbarungen. Also Putin hält sich nicht daran. Das ist auch wieder so eine Trumpsche Luftblase.
3: Der Dieseldeal, der Schaden anrichtet in der Ukraine, die Energiewaffenruhe, die von keiner Seite eingehalten werden wird. Wie groß ist tatsächlich der politische Schaden solcher kurzfristigen und nicht besonders belastbaren Ankündigungen in der Ukraine selbst? Können Sie das beurteilen?
2: Ja, also Frau Römer, es geht ja auch über die Ukraine hinaus. Was die Ukraine anbelangt, ich glaube, da sind viele schon desillusioniert, was die amerikanische Unterstützung anbelangt, die unter Präsident Biden ja noch da war. Ich glaube, dass da nicht mehr viel erwartet wird von den USA, obwohl die USA so helfen könnten. Und da ist eine Desillusionierung. Aber wissen Sie, die Ukraine ist ja nicht das einzige Land. Schauen Sie, was gerade im Nahen und Mittleren Osten passiert. Die Saudis, die angegriffen werden, und wo die Amerikaner, die ein ganz besonders enges Verhältnis zur Saudi-Arabien nicht helfen. Und das ist ja auch dieser Angriff der Houthis ist ja auch letztlich eine Auswirkung des von Trump und Netanyahu begonnenen Iran-Kriegs. Also sie sehen weltweit eine Desillusionierung mit der amerikanischen Regierung, die überall doch an Einfluss und Gewicht verliert, weil sie nicht ernst genommen wird.
0: Sagt Christoph Heusken. Er war lange Jahre Botschafter, Diplomat und ist Sicherheitsexperte. 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Zum Start der diesjährigen Impfsaison, da bieten viele Apotheken deutschlandweit ja wieder Impfungen an gegen Influenza, also die Grippe, und auch gegen Covid-19. Begleitet startet die ABDA, die Bundesvereinigung Deutscher Apothekerverbände, die Impfkampagne Bei euch piekt's wohl. Und wir wollten mal wissen, wie gut läuft das so in den Apotheken und weiß eigentlich jeder Bescheid, dass das geht? Isabel Zilmer war in Iserlohn in einer Apotheke und hat nachgefragt.
4: Es ist Erkältungszeit und das bekommt die Apotheke doppelt zu spüren. Vorne im Verkaufsraum decken sich Kunden mit Hustensäften und Nasenspray ein und hinten in einem Extraraum ist Apothekerin Julia Weber mit dem Impfen beschäftigt.
5: Sie wollen sich gegen Grippe impfen lassen?
6: Ja.
5: Ja. Bevor wir mit der Impfung starten, muss ich Ihnen aber ein paar Fragen stellen. Sind Sie momentan so erkältet? Haben Sie Fieber, grippalen Infekt?
6: Nein, momentan nicht.
5: Gut. Haben Sie so allgemein Allergien?
4: Es gibt eine kurze Anamnese zum Gesundheitszustand. Wenn alles passt, folgt eine Aufklärung und dann gibt's die Impfung. Nach einer kurzen Sitzpause können die Patienten wieder nach Hause. Apothekerin Julia Weber hat zum Start der Impfsaison in ihrer Einhorn-Apotheke in Iserlohn schon viele Termine gehabt.
5: Ich mache das gerne. Wir haben jetzt erst letzte Woche angefangen, also ich sag mal so 40, 50 Grippeschutzimpfungen.
4: Die meisten Kunden in der Apotheke schätzen das unkomplizierter und vor allem den schnellen Ablauf.
6: Ich finde das genial, weil in der Regel man kann beim Arzt nicht so schnell einen Termin kriegen. Und hier, man konnte spontan kommen und fragen, alles machbar.
7: Versuchen Sie heutzutage bei der Praxis irgendwie anzurufen, sehr schwer. Einen Termin zu bekommen, noch viel schwerer. Und wenn Sie das geschafft haben, dann werden Sie wahrscheinlich 1-2 Stunden erstmal im Wartezimmer sitzen müssen. Und dann wahrscheinlich sich noch eine Erkältung holen. Ja, und das finde ich hier in der Apotheke alles viel, viel einfacher. Das heißt, du rufst an, du kommst direkt dran.
4: So läuft es auch in der Schiller-Apotheke in Iserlohn ab. Einige buchen hier zwar auch online einen Termin zum Impfen, andere versuchen direkt ihr Glück, sagt Apothekerin Heike Grete.
8: Wir haben heute Morgen zum Beispiel auch überwiegend spontane Besucher, die einfach reinkommen und sagen, ich würde mich gerne Grippe impfen lassen, wird das gerade spontan passen? Und dann freuen wir uns natürlich, wenn wir uns die Zeit zwischendurch auch nehmen können.
4: Corona-Schutzimpfungen wollen manche auch. Aber die meisten interessieren sich aktuell für die Grippeimpfungen, sagt Heike Grete.
8: Wir merken das schon an Tagen, wo der Arzt zu hat, dass eher mal nachgefragt wird. Und wir versuchen natürlich auch die Kunden anzusprechen, die gar keinen Arzt haben. Also wir kennen das ja vielleicht heute, sie ziehen in eine neue Stadt ein und die Ärzte haben vielleicht sogar Aufnahmestopp. Es ist manchmal gar nicht so einfach, einen neuen Hausarzt zu bekommen. Oder der Alte ist in Rente gegangen. Oder wir haben auch Menschen, die einfach beruflich gar keine Zeit haben, jetzt einen Termin zu machen, die sich vielleicht sonst gar nicht impfen lassen würden.
4: 2020 wurde die allererste Impfung in einer Apotheke in Nordrhein-Westfalen durchgeführt. Seitdem haben immer mehr Apotheker sich entschlossen, ihr Personal schulen zu lassen und in Impfräume zu investieren. Und mit dem Angebot sei auch die Nachfrage in den vergangenen Jahren gestiegen, sagt Thomas Preis. Er ist der Präsident der Bundesvereinigung Deutscher Apothekerverbände.
9: Wir hatten im letzten Jahr hier in Nordrhein-Westfalen circa 500 Apotheken, die geimpft haben. Bundesweit sind es etwa 2000 impfende Apotheken. Und die Impfungen, die durchgeführt wurden, haben sich sehr gut entwickelt. Die Apotheken haben bundesweit etwa 200.000 Grippeimpfungen durchgeführt und das war doppelt so viel wie im Vorjahr.
4: Und Thomas Preis ist zuversichtlich für die aktuelle Impfsaison.
9: Wir gehen davon aus, dass sich die Zahl in diesem Jahr nochmal gut verdoppeln wird, dass die Apotheken dann schon 5% aller Grippeimpfungen in Deutschland durchführen werden.
4: Vor allem, wenn sich die Möglichkeit noch weiter rumspricht. Denn trotz Plakat an der Eingangstür sind manche Kunden noch überrascht.
10: Ich habe es noch nicht gehört und auch noch nicht genutzt. Finde ich immer gut. Viele Anlaufstellen, um den Impfstatus zu sichern, kann ja nur von Vorteil sein.
0: Impfstart auch in den Apotheken. Aus Iserlohn war das Isabel Zilmer um 23 Uhr gleich 25.
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11: Mit Michael Augustin. Die Verdienste von Manuel Neuer um den FC Bayern und den deutschen Fußball sind unbestritten. Aber langsam scheint seine Zeit abzulaufen, wie sein Aussetzer am Samstag gegen Augsburg gezeigt hat, der zum schnellsten Tor der Bundesliga-Geschichte führte. Das Champions-League-Spiel bei Viking Stavanger wird Neuer nun verpassen. Aus Norwegen André Siems.
12: Einmal tief Luft geholt und schon surfte die wichtigste Information vor dem Spiel gegen Stavanger über die Lippen von Trainer Vincent Kompany. Manuel Neuer ist angeschlagen, er kann nicht spielen.
13: Es hat sich ein bisschen weiterentwickelt, das war uns kommuniziert nach dem Spiel gegen Augsburg, dass er da was gespürt hat. Und dann weißt du in diesem Moment nie, ob das 2 Tage dauert oder 2 Wochen. Ich glaube nicht, dass es so schlimm ist, aber dann hat es jetzt in dieser Phase von dieser Saison auch keinen Sinn, dass wir da irgendwie unnötig die Risiko reingehen.
12: Für Jonas Urbig bedeutet das, die fußballerischen Feierwochen gehen erstmal in die Verlängerung. Nach den beiden Länderspielen steht er also jetzt auch gegen die Norweger im Kasten. Die erwartet Jonathan Tah übrigens keineswegs unterkühlt. Er weiß,
14: dass es keine Mannschaft ist, die sich verstecken wird, auch wenn es natürlich für sie jetzt gegen Top-Gegner geht. Aber sie werden sich nicht verstecken. Das hat man ja auch schon gegen Stuttgart gesehen, dass sie da Vollgas geben und sich nicht irgendwie komplett hinten reinstellen.
12: Die Bayern haben das Abschlusstraining extra in Norwegen durchgezogen, weil auf Kunstrasen gekickt wird. Den wollten sie schon mal genauer testen.
11: Die Bayern sind am 2. Spieltag der Champions League also auswärts gefordert. RB Leipzig spielt zu Hause gegen die PSV Eindhoven. Absolute Weltklasse ist Japan im Frauenfußball. Genau der richtige Gegner, um sich auf die WM im kommenden Sommer vorzubereiten, haben sie sich beim DFB gedacht. Und so trifft das deutsche Team in Bremen auf Asienmeister Japan. Für die junge Münchner Außenverteidigerin Franziska Kett ein super Test.
15: Wenn sie Zeit haben, wenn sie Platz haben, dann sind sie einfach kaum zu stoppen. Deswegen, glaube ich, müssen wir einfach unsere Stärken auf den Platz bekommen. Und dann, glaube ich, werden die auch ihre Fehler machen und die müssen wir dann konsequent ausnutzen.
11: Los geht's um 17.45 Uhr, live zu sehen in der ARD. Am Freitag hatten die deutschen Fußballerinnen Australien in Karlsruhe mit 4:2 besiegt. Alexander Zverev hatte im Frühjahr zum ersten Mal ein Tennis-Grand-Slam-Turnier gewonnen, die French Open, und im Sommer dann gleich noch eins, die US Open. Und jetzt kündigt sich sein nächster Erfolg an, Franziska Schork.
16: Tennisstar Alexander Zverev wird nach seinen diesjährigen Triumphen bei den French Open und den US Open die Saison als Weltranglistenerster beenden. Das steht seit heute offiziell fest, weil Verfolger Carlos Alcaraz überraschend im Sechzehntelfinale in Shanghai ausschied und so Zverev nicht mehr einholen kann. Aktuell führt Jannik Sinner noch das ATP-Ranking an, doch der Italiener hat seine Saison bereits aufgrund von Verletzungen beendet. Zverev wird so unabhängig von künftigen Ergebnissen spätestens nach den ATP-Finals im November Tennisgeschichte schreiben. Zverev ist erst der zweite deutsche Mann nach Boris Becker, der den Tennisthron besteigt.
11: Und der war insgesamt 12 Wochen lang die Nummer 1, erstmals Anfang 1991. In der Handball-Bundesliga gibt es den ersten Trainerwechsel der Saison. Die Rhein-Neckar-Löwen haben sich von Mike Machulla getrennt. Sein Nachfolger wird der bisherige Co-Trainer Michael Abt. Machulla hatte mit den Löwen 4 der ersten 8 Saisonspiele verloren. 1998 gewann Michael Jordan mit den Chicago Bulls seinen 6. und letzten Titel in der NBA, der stärksten Basketballliga der Welt. Sein Trikot von damals hat jetzt für einen Verkaufsrekord gesorgt, 14 Millionen Dollar. So viel Geld hat ein privater Händler für das von ihm signierte rote Auswärtstrikot bezahlt. Erst vor kurzem war ein anderes Jordan-Trikot für etwas mehr als 12 Millionen Dollar verkauft worden.
0: Und soweit der Sport mit Michael Augustin. Und nach den Nachrichten, da schauen wir dann nochmal etwas genauer auf den Rücktritt von Bärbel Baas, sprechen auch mit einem Politikwissenschaftler auch über die Gründe des Rücktritts, über das politische Miteinander in Berlin. In gut 5 Minuten.

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1: Um 23.30 Uhr mit Ronald Lessig. Der frühere Ministerpräsident von Rheinland-Pfalz, Schweizer, soll morgen neuer Bundesarbeitsminister werden. Er erhält die Ernennungsurkunde von Bundespräsident Steinmeier. Der SPD-Politiker Schweizer wird damit Nachfolger von Bärbel Baas, die als Arbeitsministerin zurückgetreten war. Baas begründete dies mit dem Tod ihrer Stieftochter und persönlichen Angriffen, auch vom Koalitionspartner CDU. Aus Berlin Gabor Hallas.
2: Bärbel Baas hatte am Morgen bekannt gegeben, dass sie von ihrem Ministeramt, aber auch vom SPD-Vorsitz zurücktritt. Co-Vorsitzender Lars Klingbeil nannte es unanständig, dass Baas in den Tagen der Trauer persönlich angegriffen worden sei. Grünchefin Franziska Brandner sagte, das Geschäft sei so hart geworden, dass man als Mensch kaum bestehen könne. Das sei keine gute Nachricht. Darauf angesprochen wies der Bundeskanzler die Kritik für die Union zurück. Er habe eingefordert, Rücksicht zu nehmen.
1: Der internationale Flughafen Riad in Saudi-Arabien bleibt weiter geschlossen. Die Sperrung wurde erstmals bis Samstag verlängert. Hintergrund sind Angriffe der Houthi-Miliz aus dem Jemen. Der Flughafen Riad war am Wochenende von Raketen getroffen worden. 13 Menschen kamen ums Leben, mehr als 300 wurden verletzt. Wegen des Angriffs strandete auch die deutsche Wirtschaftsministerin Reiche in Riad. Ein Ministeriumssprecher hat inzwischen erklärt, dass Reiche auf dem Rückweg nach Deutschland ist. Wie sie Riad verlassen konnte, wurde nicht bekannt gegeben. Die Ukraine begrüßt die neuen EU-Sanktionen gegen Russland. Präsident Zelensky und Außenminister Sybiha dankten besonders der EU-Außenbeauftragten Kallas für ihre Entschlossenheit. Die Sanktionen richten sich gegen fast 1600 Personen und Betriebe. Aus Kiew, Rebecca Bacht.
3: Mehr als die Hälfte der Personen und Organisationen auf der Sanktionsliste stünden in Verbindung mit der Produktion ballistischer Raketen, schreibt der ukrainische Außenminister Andriy Sybiha. Es sei offensichtlich, dass Russland nicht bereit sei, seine Angriffe auf die ukrainische Energieinfrastruktur einzustellen, schreibt der ukrainische Präsident auf dem Kurznachrichtendienst X. Allein am Montag habe Russland 6 Einrichtungen der Wärme- und Stromversorgung attackiert. Daher sei mehr Druck auf Russland ein richtiges und notwendiges Signal, betont Volodymyr Zelensky.
1: Auf Sardinien ist ein Höhlenforscher gerettet worden, der mehr als 27 Stunden lang eingeschlossen war. Berg- und Höhlenretter konnten den 31-Jährigen aus den Geröllmassen befreien. Der Forscher saß auf der italienischen Mittelmeerinsel in 10 Meter Tiefe fest. Grund war ein Hangrutsch. Das Wetter in Deutschland. In der Nacht trocken bei plus 11 bis minus 3 Grad. Morgen im Südosten Nebel, sonst mehr Wolken, von Westen her Schauer bei 13 bis 20 Grad. Am Mittwoch meist trocken, Richtung Süden noch letzte Schauer, 14 bis 22 Grad. Das waren die Nachrichten.
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4: Um 23.33 Uhr auf der A7 Ulm Richtung Würzburg ist in Höhe Kreuz-Feuchtwangen-Crailsheim die Überleitung zur A6 bis 2 Uhr in der Früh gesperrt. Eine Umleitung, die ist eingerichtet. A10 östlicher Berliner Ring, Dreieck Spreeau Richtung Dreieck Barnim. In der Ausfahrt Berlin-Hohenschönhausen wegen Bauarbeiten dort die Ausfahrt gesperrt. Und zwar bis morgen ca. 6 Uhr. Die A23 Hamburg Richtung Heide ist zwischen Pinneberg Nord und Tornisch wegen Bauarbeiten bis 5 Uhr gesperrt. Die A23 Heide Richtung Hamburg ist zwischen Heide West und Heide Süd wegen Überflutung gesperrt. Dann die A29 Wilhelmshaven Richtung Ahlhauner Heide, die ist zwischen Oldenburg-Ohmstede und Kreuz Oldenburg-Ost wegen Fahrbahnerneuerungen bis morgen ca. 5 Uhr gesperrt, Umleitung über die U26. Die A31 Lingen Richtung Gronau ist zwischen Lingen und Emsbüren wegen Bauarbeiten bis Mitternacht gesperrt. Die A33 Brilon Richtung Bielefeld ist zwischen Paderborn Schloss Neuhaus und Paderborn Sennelager nach einem Unfall gesperrt und letzte Meldung. Die A94 Passau Richtung München, die ist zwischen Schwindeck und Dorfen nach einem Unfall gesperrt. Gute Fahrt, kommen Sie gut an.
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4: Mit Carsten Fick im Studio, einen schönen guten Abend. Bundesarbeitsministerin Bärbel Baas steigt aus persönlichen, familiären Gründen. Sie trauert um ihre Stieftochter. Der verbliebene SPD-Chef Lars Klingbeil spricht hinterher auch von tiefen persönlichen Verletzungen, die Baas ertragen musste durch politische Angriffe, nicht nur aus der Opposition. Das alles hat nicht nur Auswirkungen auf die SPD als Partei, sondern eben auch auf ihre Rolle als Koalitionspartner mit einer Union, die ebenfalls von inneren Konflikten gezeichnet ist. Baas Rücktritt kommt nämlich zeitgleich mit dem Ende einer Unionsklausur, die nach dem desaströsen Abschneiden der CDU in Mecklenburg-Vorpommern einberufen worden war. Mein Kollege Jochen Fischer hat darüber mit dem Politikwissenschaftler und Redakteur der Blätter für deutsche und internationale Politik gesprochen, mit Albrecht von Lucke. Und die erste Frage war: Baas kann und will nicht mehr. Können Sie die Gründe verstehen, harte Angriffe und persönliche Trauer? Wie passt das zusammen?
5: Die Trauer ist allemal zu verstehen. Ein derartiger Einschlag, der Tod ihrer Stieftochter, das ist natürlich ein Grund, den man verstehen muss und der auch dazu führen kann, dass man sagt, ich kann diese Ämter nicht mehr adäquat ausfüllen. Aber da wird schon deutlich, worum es auch immer ging. Sie war davor ein Stück weit auch, übrigens wie Lars Klingbeil auch, mit beiden Ämtern überfordert. Das war die Kritik aus weiten Teilen der SPD, dass man letztlich zu wenig Profil in der SPD gesehen hat. Die Angriffe kamen ironischerweise gar nicht primär nur aus Seiten der Union, sondern die Hauptangriffe, unter denen Bärbel Baas sicherlich auch sehr gelitten hat, waren Angriffe aus den Reihen der SPD-Basis, die ja die Forderung hatte, dass jetzt letztlich eine andere Parteispitze an die Stelle von Lars Klingbeil und Bärbel Baas treten müsse. Und insofern ist der Rückzug von Bärbel Baas auch eine gewisse Chance, nämlich zur Neubesetzung der SPD-Spitze und zur Neubesetzung jetzt auch des Arbeitsministeriums. Das ist bis Herrn Schweizer bereits gelungen. Und ich halte auch es für sehr denkbar, dass auch die Neubesetzung der SPD-Spitze eine Chance für die SPD und ironischerweise auch für Lars Klingbeil ist.
6: Da sind wir ja schon bei der Zukunft, was aus dieser Entscheidung folgen wird. Wenn wir noch einen kurzen Augenblick verweilen bei der Entscheidung von Frau Baas und wie es dazu gekommen ist. Nun hat Lars Klingbeil, also der Co-Vorsitzende, der Vizekanzler, der hat gesagt, er wünsche sich mehr Empathie. An wen richtet sich dieser Wunsch eigentlich? Hat der Kanzler Merz damit eventuell gemeint?
5: Er mag viele damit gemeint haben, nicht zuletzt den Kanzler, ganz eindeutig. Und er hat ja auch sehr stark die Vorwürfe gegen die CDU-CSU adressiert. Ich halte es übrigens für übermäßig, wie es adressiert wurde, denn die Vorwürfe kamen in der Tat von einem Teil. Es gab Überlegungen innerhalb der CDU, die Arbeitsministerin zu ersetzen und herauszuschmeißen. Aber wie gesagt, das war ein Stück weit auch die Flucht nach vorn und ein Ablenkungsmanöver, das von den Vorwürfen in den eigenen Reihen abgelenkt hat. Denn Frau Baas war nun mal auch hart in der sachlichen Kritik. Es ist eine Rentenkonzept lange Zeit nicht entwickelt worden. Das heißt, es gab berechtigte Kritik und man wird nicht ohne weiteres nur die persönlichen Argumente nach vorne schieben können angesichts eines riesigen Ministeriums, von dem man natürlich erwarten musste, dass die so wichtige Kommission, die ja getagt hatte, jetzt auch vom Ministerium aus mit dem dann endgültigen Konzept der Rentenreform befriedigt werden würde.
6: Es soll ja jetzt der Herr Schweizer, Alexander Schweizer, als Arbeitsminister folgen. Was meinen Sie, wird ihm dann auch der Co-Parteivorsitz angeboten werden oder wird er dafür vorgeschlagen werden?
5: Nein, natürlich nicht. Das ist ja ganz klar. Alexander Schweizer ist jetzt der Mann für das Arbeitsministerium. Und das ist durchaus etwas, wo man wird sagen können, damit kommt das Ministerium in trockene Tücher. Das ist ein Profi, das ist ein Mann, der Rheinland-Pfalz regiert hat, der Arbeitsminister war, der von daher jede Erfahrung hat. Und ich gehe davon aus, dass jetzt sehr bald ein Rentenreformpapier kommt. Übrigens auch ein Pragmatiker, kein Parteilinker. Die viel spannendere Besetzungsfrage ist die Frage des Parteivorsitzes. Und da kommt natürlich nur eine Frau in Betracht. Auch da hat Lars Klingbeil natürlich clever die Flucht nach vorne angetreten. Die Frage, ob man jetzt eine Doppelspitze aufgibt, war natürlich fast naiv, denn Klingbeil hat das große Glück, dass er jetzt eine zweite Frau besetzen kann. Er hätte niemals alleine die Spitze bekommen, denn man darf nie vergessen, dass er mitverantwortlich war für das desaströse Wahlergebnis. Jetzt wird er eine starke Frau an seine Seite bekommen. Und die ist die entscheidende Frage, weil wenn es Manuela Schwesig wird, dann wird die große Frage sein, ob diese Koalition danach ordentlich arbeitet. Das Verhältnis von Frau Schwesig zu Friedrich Merz ist einigermaßen zerrüttet. Und die große Frage ist, gelingt es dieser SPD, jetzt trotzdem einen vernünftigen Reformkurs zu fahren? Bei gleichzeitiger Selbstprofilierung. Denn beides ist erforderlich. Wir brauchen endlich Reformen. Diese Regierung muss regieren, endlich die Reformen bringen, damit es nicht das Schlimmste eintritt, Neuwahlen und der Sieg, der maximale Sieg der AfD. bei gleichzeitiger, und das ist die Aufgabe dann von Frau Schwesig, Selbstprofilierung der SPD. Wenn das in einer Waage gehalten wird, dann kann es eine Chance für die SPD, aber auch für die Regierung gewesen sein.
4: Sagt der Publizist Albrecht von Lucke zum Rücktritt heute von Bärbel Baas.
0: Wirtschaft.
4: Das Bundesverfassungsgericht verhandelt derzeit ja über die Erbschaftssteuer. In einem ersten Teil ging es um eine Klage der bayerischen Staatsregierung. Diese meint, dass die Bundesländer bei der Gesetzgebung ein Mitspracherecht haben müssen, vor allem bei den Freibeträgen, also den Beträgen, auf die keine Erbschaftssteuer gezahlt werden muss. Dass der Bund bisher alles zur Erbschaftssteuer allein regelt, das hält die Münchner Staatsregierung für verfassungswidrig. Aus Karlsruhe dazu Klaus Hempel.
7: Für die bayerische Staatsregierung ist Landesfinanzminister Albert Füracker, CSU, nach Karlsruhe gekommen. Er versuchte während der mündlichen Verhandlungen die 8 Richterinnen und Richter des Bundesverfassungsgerichts davon zu überzeugen, dass die Klage gerechtfertigt ist.
8: Ja, wir möchten erreichen, dass wir in jedem Fall ein Elternhaus, das vererbt wird, auch im Besitz der Erben bleiben kann und nicht verkauft werden muss wegen der Erbschaftssteuer. Und dazu brauchen wir eben eine Regelungskompetenz der Länder, damit wir sowohl Freibeträge als auch Steuersätze in den Ländern regeln können, was logisch ist, denn die Erbschaftssteuer ist eine Ländersteuer.
7: Die bayerische Landesregierung verweist dabei auf die unterschiedlichen Immobilienpreise in Deutschland. Ein Haus in Bayern sei häufig mehr wert als in anderen Teilen Deutschlands. Deshalb müsse Bayern die Möglichkeit haben, eigene Freibeträge für die Erbschaftssteuer festzulegen. In diesem Zusammenhang kritisiert die Landesregierung in München den Bundesgesetzgeber. Dieser habe seit 17 Jahren die Freibeträge nicht mehr angehoben, obwohl der Wert von Immobilien deutlich gestiegen sei, so Landesfinanzminister Füracker.
8: Der Bundesgesetzgeber verweigert sich letzten Endes einer neuen Gesetzeslage und deshalb blieb nichts anderes übrig, als im Sinne der Steuergerechtigkeit hier in Karlsruhe eben zu klagen.
7: Wie hoch die Freibeträge sind, hängt nach derzeitiger Rechtslage vom Verwandtschaftsgrad ab. Für Witwen oder Witwer, die erben, liegt er bei 500.000 Euro, für Kinder bei 400.000 Euro. Wenn Sie ein Haus erben und in dem Haus wohnen bzw. wohnen bleiben, fällt gar keine Erbschaftssteuer an. Dies ist einer der Gründe, warum Vertreter der Bundesregierung die Klage der bayerischen Landesregierung für unbegründet halten. Michael Schrodi, SPD, ist parlamentarischer Staatssekretär im Bundesfinanzministerium. Er befürchtet gravierende negative Folgen, sollten die Länder mehr Kompetenzen bei der Erbschaftssteuer bekommen.
9: Es würde zu einer Rechtszersplitterung führen, hohem bürokratischen Aufwand auch für die Finanzverwaltungen und natürlich zu einem ruinösen Steuerwettbewerb unter den Bundesländern, die gerade in der jetzigen Situation bei knappen Haushalten dann nochmal Schwierigkeiten bekommen würden. Also politisch wie verfassungsrechtlich ist das Ansinnen Bayerns abzulehnen.
7: Mit all diesen Argumenten wird sich nun das Bundesverfassungsgericht im Zuge weiterer Beratungen intensiv beschäftigen. Gerichtspräsident Stefan Habert machte deutlich, dass es dabei auch um die Frage gehen wird, inwieweit einheitliche Regelungen im gesamten Bundesgebiet notwendig sind, um überall in Deutschland für gleiche Verhältnisse zu sorgen.
10: So wird unter anderem mit Blick auf die Zuständigkeitsverteilung zwischen Bund und Ländern zu erörtern sein, ob in Bezug auf die angegriffenen Vorschriften eine bundesgesetzliche Regelung zur Herstellung gleichwertiger Lebensverhältnisse im Bundesgebiet oder zur Wahrung der Rechts- und Wirtschaftseinheit erforderlich ist.
7: Mit einem Urteil dürfte frühestens im nächsten Jahr zu rechnen sein.
4: Klaus Hempel berichtete aus Karlsruhe. 23.44 Uhr wird es.
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4: Der Brüsseler Simon Gronowski wurde als 11-Jähriger gemeinsam mit seiner Mutter und seiner älteren Schwester im März 1943 von der Gestapo abgeführt. Einen Monat später war er an Bord des Transportzugs nach Auschwitz. Doch als Widerstandskämpfer den Zug anhalten und Verwirrung stiften, da ergreift Gronowskis Mutter die Chance. Sie stößt den Jungen aus dem fahrenden Zug. Sie selbst bleibt zurück. Simon Gronowski überlebt den Holocaust allein. Mutter und Schwester werden in Auschwitz ermordet. Der Vater erliegt kurz nach Kriegsende seiner Krankheit. Doch anstatt dem Hass zu verfallen, lässt sich Gronowski die Freude nicht nehmen.
11: 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Un chant qui a été chanté par Marlène Dietrich. Sag mir, wo die Blumen sind.
12: Simon Gronowski zieht die Klavierbank zurück und krempelt die Ärmel seines grauen Pullovers hoch. Dann legt er die Finger auf die Tasten des Klaviers vor dem Fenster seiner Brüsseler Wohnung.

0: Je ne sais pas lire une partition.
1: Ich kann keine Noten lesen, bin aber dennoch Jazzpianist geworden. Ich habe mein ganzes Leben lang Jazz gespielt. Die Musik und der Jazz haben mir das Leben gerettet.
0: M'ont sauvé la vie.
2: Nach seiner Vorstellung bittet Gronowski mit sanfter, klarer Stimme um Entschuldigung. Er habe nicht gut gespielt. Der nun 95-Jährige bleibt bescheiden. Seine Lebensgeschichte nahm durch einen Tag, den 17. März 1943, eine entscheidende Wendung.
1: Ich kann ihn nicht vergessen. Dieser Tag hat mein Leben geprägt. Es war eine absolute Tragödie.
0: C'était le drame absolu.
2: Simon Gronowski ist da noch 11 Jahre alt. Sein Vater liegt wegen einer Lungenkrankheit im Krankenhaus. Simon, seine Mutter Chana und seine 18-jährige Schwester Ita leben in einer Brüsseler Wohnung. Am Morgen dieses 17. März frühstücken die drei Gronowskis. Auf dem Tisch steht frischer Kaffee. Ita streicht ihrem kleinen Bruder Butterbrote.
1: Plötzlich klingelte es an der Tür und es klingelte immer wieder. Wir drei sahen uns an. Wir waren wie gelähmt.
2: Schließlich macht die Mutter die Tür auf. Es waren zwei Männer der Gestapo. Wer die Familie verraten hat, das weiß Simon Gronowski bis heute nicht. Die Familie solle die Koffer packen.
1: Meine Mutter zeigte mit dem Finger auf mich. Auch der Kleine? Ja.
2: Der Winter 42-43 ist kalt und trüb. Brüssel wartet auf den ersten Sonnenstrahl des Frühlings, erzählt Gronowski. Als seine Schwester ihren Koffer packt, wird mit einem Mal das Zimmer hell.
1: Und genau in diesem Moment sagte sie zu mir, siehst du, Simon, heute scheint die Sonne, aber nicht für uns.
2: Zwei Tage verbringen die Gronowskis in den Brüsseler Kellern der Gestapo. Danach werden sie nach Mecheln verlegt, in die Dossin-Kaserne. Das SS-Sammellager für Jüdinnen und Juden, Sinti und Roma. Am 19. April verlässt Simon Gronowski die Kaserne. Er verabschiedet sich von seiner Schwester und weiß nicht, dass dieser Moment der letzte sein würde, den die beiden teilen. Gemeinsam mit seiner Mutter steigt er in den Transportzug 20, in einen Viehwaggon ohne Fenster. Erst viel später würde Simon Gronowski erfahren, wohin dieser fuhr. Und vor allem, was für ein Ort das war. Auschwitz. Es ist Nacht. Der Zug kommt zum Halten. Drei junge Widerstandskämpfer haben ein Nebellicht auf die Schienen gelegt. Wort- und Schusswechsel, Lärm. Die drei jungen Männer befreien den ersten Waggon. 17 Menschen entkommen. Der Zug fährt weiter. Simon Gronowski schläft in den Armen seiner Mutter ein. Währenddessen brechen Gefangene die Tür im Waggon auf, in dem sich die Gronowskis befinden. Die Mutter weckt ihren Sohn auf. Sie nimmt ihren Sohn bei der Hand, führt ihn zur Treppenstufe. Sie hält ihn an der Kleidung fest, aber er traut sich nicht zu springen.
1: In diesem Moment höre ich meine Mutter laut in Jiddisch sagen, der Zug geht zu schnell. Das sind die letzten Worte, die ich in meinem Leben von meiner Mutter gehört habe.
2: Mit einem Mal wird der Zug langsamer. Und die Mutter gibt ihrem Sohn einen kleinen Schubs. Eigentlich wollte Simon Gronowski auf seine Mutter warten, doch sie sprang nicht. Simon Gronowski sagt, sein ganzes Leben sei durchzogen von Wundern. Zuerst beschützt ihn ein Gendarm, dann kommt er fast 1,5 Jahre bei unterschiedlichen katholischen Familien unter, die ihn vor den Nazis verstecken. Im September 1944 befreien die Briten Brüssel. Simon Gronowski betet jeden Tag, dass er seine Familie wiedersehen darf. Aber der Wunsch bleibt ihm verwehrt. Seine Mutter und seine Schwester sind in Auschwitz vergast worden. Sein Vater stirbt im Juli 1945, nur wenige Wochen nach Kriegsende. An seiner langjährigen Lungenkrankheit, aber auch, ist Simon Gronowski sicher, an gebrochenem Herzen. Er ist 13 und hat niemanden mehr. Gronowski verliert den Glauben an Gott, aber niemals den an die Menschheit. Nicht der Hass soll siegen, sondern die Zuversicht. Das hätte auch der Mensch gewollt, der ihm alles bedeutet.
0: Ma mère m'a donné deux fois la vie.
1: Meine Mutter hat mir zweimal das Leben geschenkt. Bei meiner Geburt und an dem Tag, als ich floh.
0: Et le jour de mon évasion.
2: Dieses zweite Leben sollte ein glückliches sein. Gronowski erbt mit 16 das Brüsseler Elternhaus. Die Wohnungen vermietet er, um sein Jurastudium zu finanzieren. Im Haus steht das Klavier seiner Schwester Ita, auf dem sie Chopin gespielt hatte. Er könne bis heute keine Noten lesen, sagt Simon Gronowski. Das Spielen bringt er sich selbst bei und wird Jazzpianist. Noch immer gibt er in Brüssel gemeinsam mit seinem Orchester Konzerte, wie hier Ende September im Bois de la Combe. Dabei die Augen hinter dem Schirm der grauen Schiefermütze versteckt. Eine seiner beiden Töchter und einer seiner 7 Enkel stehen im Publikum. Simon Gronowski spielte mit Woody Allen. Der Komponist Howard Moody widmete dem Holocaust-Überlebenden eine Oper namens Push, in dem die Geschichte der Flucht erzählt wird. Alles Wunder, sagt Gronowski. Und doch ragt eine Geschichte heraus. Fast 70 Jahre nachdem der Zug von der Mechelner Kaserne abfuhr, bat ihn einer der Wachmänner, der ihn mit vorgehaltener Waffe in den Waggon trieb, kurz vor dessen Tod um Vergebung. Simon Gronowski gewährte sie ihm. Vergeben bedeutet nicht vergessen, sagt er. Das betont er auch vor Schulklassen, die er noch immer besucht. Freiheit, Demokratie und die Freundschaft zwischen den Völkern, das ist der Dreiklang, den Simon Gronowski nicht müde wird zu betonen. Wenn er sich auch der Grenzen seines Einflusses bewusst ist.
0: Mon message n'est qu'une goutte d'eau dans la mer.
1: Meine Botschaft ist nur ein Tropfen auf einem heißen Stein im Meer des guten Willens. Aber sie ist wichtig.
3: Simon Gronowski, der Junge, der aus dem Zug nach Auschwitz sprang und überlebte. Jean-Marie Magro berichtete. 23 Uhr 52.
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3: Mit ihrer Version von Tainted Love landete das Synthie-Pop-Duo Softcell Anfang der 80er Jahre ein Riesenhit. Jetzt gibt es ein neues, ein letztes Album. Es ist kurz vor dem Tod von Bandmitglied Dave Bell fertig geworden. Thomas Steinberg stellt uns Danceteria vor.
5: Mesdames et Messieurs.
6: We're obviously very associated with the 80s. When we came on the scene, Tainted Love.
7: Oh, Tainted Love.
6: I don't think that we were a typical 80s band. I mean, we were kind of a freak duo. I hate being lumped in with the 80s.
8: Say hello, goodbye.
6: There would be no point in us just putting out an album for the hell of it, you know.
8: Numbers.
6: You can have the champagne lifestyle. And Soft Cell was singing about bedsitters.
9: In bedsit land, my only home.
10: Going to be remembered.
11: Trotz Tainted Love verstanden sich Softcell nie als typische 80er-Band. Dave Ball und Mark Almond blieben eigenwillig, unangepasst, stets ein wenig quer zum Zeitgeist. Ein Album zu machen, nur weil man eben eins machen muss, nicht ihre Sache. Softcell erzählten lieber von Einsamkeit, kleinen Wohnungen, den Schattendasein des Lebens als vom Champagnerglanz des Pop. Diese unverwechselbare Handschrift trägt Danceteria, ihr 6. und letztes Album. Im vergangenen Oktober hatten Ball und Almond die Aufnahmen abgeschlossen. 2 Tage später erhielt Almond die Nachricht, die alles veränderte. Dave Ball war gestorben.
12: I thought it was timing.
11: Wie ist das Timing, dachte Almond. Ein schmerzhafter Gedanke, auch wenn sein Tod angesichts langjähriger, schwerer gesundheitlicher Probleme nicht völlig überraschend kam. Bis zuletzt hatte Ball gearbeitet, war motiviert und voller Energie. Dass es dann tatsächlich vorbei war, traf Almond mit voller Wucht.
13: Velvet,
11: Pizzeria führt zurück ins New York der frühen 80er. In jede aufregende Welt, in der Clubs wie das legendäre Danceteria zu Schmelztiegeln von Musik, Kunst, Mode und Subkultur wurden. Für Almond gleicht das Album auch einer Liebeserklärung an diese Stadt, die für Softcell einst zum kreativen Katalysator wurde. Diese Spannung ist bis heute hörbar. Two of a Kind etwa verbindet den typischen Softcell-Sound mit hörbaren Spuren von Giorgio Moroder und Kraftwerk.
4: Germany has always been kind of at the forefront really of electronic music. Giorgio Moroder, Kraftwerk, Neu, even lots of sort of techno-dance music.
11: Überhaupt blickt Almond mit großer Wertschätzung nach Deutschland. Für ihn war das Land früher ein wichtiger Impulsgeber elektronischer Musik. Moroder, Kraftwerk, Neu. Später dann Techno und Dance Music, eine musikalische Tradition, die weit über die 80er hinausreicht.

0: Vom elektrisierenden What's Your Morality bis in die dunklen Klangräume von The Space Inside, Danceteria klingt nach Softcell in Reinkultur.
1: Softcell has very much always been a standalone sort of thing.
0: Für Dave Ball waren Softcell immer etwas völlig Eigenständiges und sie sind sich bis zum Schluss treu geblieben. Dafür steht das strahlende Danceteria.
2: Das neue Album von Softcell. Thomas Steinberg hat es uns vorgestellt. Danceteria heißt es. 23.56 Uhr.
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2: Bärbel Baas hat überraschend ihren Rücktritt als SPD-Chefin und Bundesarbeitsministerin bekannt gegeben. Als Grund nennt sie einen Trauerfall in der Familie. Sie brauche Zeit, um ihn zu verarbeiten. Vor einigen Medien erntet sie dafür Lob. Der Spiegel etwa hält ihre Entscheidung für ehrenhaft. Andere Medien kritisieren vor allem den Umgang der Union mit einer Politikerin, die um eine Angehörige trauert. Die Frankfurter Rundschau zum Beispiel schreibt, wer sich in der Union jetzt über Baas Rückzug freue, solle sich schämen. Und das Handelsblatt findet, der Anstand hätte geboten, die Ministerin in Ruhe zu lassen.
4: Doch statt ihr die Zeit zu geben, die sie braucht, stichelten Unionspolitiker hinter den Kulissen gegen die Arbeitsministerin. Baas sei untergetaucht. Man wisse nicht, was sie mache, lege jedenfalls nicht die Rentenreform vor. SPD-Politikerin Manuela Schwesig hat die richtigen Worte für diese Anwürfe gefunden. Unmenschlich seien sie. Einige Unionspolitiker sollten sich fragen, wofür für sie das C in CDU steht. Christlich kann es jedenfalls nicht sein. Fehlende Menschlichkeit ist das Gegenteil von Nächstenliebe.
2: Die meisten Medien schauen aber auch voraus und überlegen, wie es jetzt weitergeht. So auch unsere Gastautorin, das ist heute Kaya Klapser von der Zeit. Sie hält Baas Nachfolger als Arbeitsminister, Alexander Schweizer, für eine gute Wahl.
5: Schweizer ist einer der letzten vielversprechenden Politiker, die der SPD noch geblieben sind. Erstens, er hat viel Regierungserfahrung. Das ist für die Koalition in Berlin besonders wichtig. Zweitens, Schweizer gilt als Pragmatiker, als jemand, der unideologisch arbeitet, der gut darin ist, zu verhandeln und Kompromisse zu schließen. Drittens, Schweizer bringt Eigenschaften mit, die im politischen Berlin vom Aussterben bedroht sind, denn der Mann hat Charisma. Allerdings darf man ihn auch nicht mit Erwartungen überfrachten. Denn er stößt in Berlin auf eine Koalition, die von Misstrauen geprägt ist, von Spannungen, von Meinungsverschiedenheiten. Und dort wird zwar Schweizer seine Rolle aller Voraussicht nach deutlich besser ausfüllen als Bärbel Baas, er ist aber für den Reformprozess auch kein Allheilmittel.
2: Die Meinung von Kaya Klapser von der Zeit. Und die Welt hofft, dass Schweizer jetzt einiges anders macht als seine Vorgängerin.
4: Baas agierte seit Amtsantritt als Erfüllungsgehilfin der Gewerkschaften, die trotz der gewaltigen Standortprobleme auf Besitzstandswahrung beharren. Ihr Nachfolger muss sich aus dieser Umarmung befreien, wie es einst der frühere SPD-Chef und Arbeitsminister Franz Müntefering tat, der mutige Reformen auch gegen parteiinternen Widerstand durchgesetzt hat, zum Wohle Deutschlands.
2: Und das waren die Standpunkte. Zusammengestellt hat sie heute Johannes Zuber. Und der Rücktritt von Bärbel Baas beschäftigt uns auch nach den Nachrichten. Dann im Interview auch der Co-Chef der SPD, Lars Klingbeil. Und in den Nachrichten, da ist es natürlich auch Thema.
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6: Um 0 Uhr mit Ronald Lessig. Der frühere rheinland-pfälzische Ministerpräsident Schweizer soll heute neuer Bundesarbeitsminister werden. Er erhält die Ernennungsurkunde von Bundespräsident Steinmeier. Schweizer wird Nachfolger von Bärbel Baas, die gestern als Arbeitsministerin, aber auch als SPD-Chefin zurückgetreten ist. Die neue Parteispitze wollen die Sozialdemokraten im Dezember oder Januar wählen. Co-Parteichef Klingbeil ließ im ARD-Brennpunkt offen, ob er dann wieder kandidiert.
7: Wir brauchen jetzt die beste Aufstellung in der SPD. Ich habe deutlich gemacht, dass ich als Vizekanzler und Finanzminister weiter Verantwortung tragen werde. Und wer jetzt für die SPD antritt beim Bundesparteitag, das werden wir jetzt gemeinsam in der Führung entscheiden. Und deswegen ist für mich erstmal heute klar, ich klebe nicht an meinem Amt. Ich glaube, ich kann dieser Partei helfen in einer schwierigen Phase. Ich kann diesem Land auch helfen in einer schwierigen Phase. Aber darüber werden wir jetzt gemeinsam entscheiden.
6: Der SPD-Vorsitzende Klingbeil. Bundeskanzler Merz hat eine Senkung der Stromsteuer auch für Privathaushalte in Aussicht gestellt. Die Steuer soll laut Merz auf ein europäisches Minimum fallen. Ein deutscher Durchschnittshaushalt würde dadurch bei der Stromrechnung etwa 70 Euro im Jahr weniger zahlen. Es stehen allerdings noch regierungsinterne Diskussionen an. Auf hunderte von Supermärkten in Frankreich ist ein Cyberangriff verübt worden. Wer hinter der Attacke steckt, ist noch unbekannt. Große Mengen an Tiefkühlwaren mussten weggeworfen werden. Aus Paris, Kai Rienecker.
8: Die Hacker sollen die online gesteuerten vernetzten Kühlanlagen des dänischen Herstellers Danfoss mitten in der Nacht so umprogrammiert haben, dass nicht nur eine komplette Enteisung in den französischen Supermärkten ausgelöst wurde. Die Täter stellten die Temperatur sogar auf plus 50 Grad ein, sodass heute Morgen aus den Kühlregalen Wärme ausgetreten sein soll. Die französische Supermarktkette Intermarché teilte mit, dass in den bis zu 200 betroffenen Märkten jeweils alle frischen und tiefgekühlten Waren weggeschmissen werden mussten.
6: Vor zwei Wochen hat es in Polen in einer Anlage des Satellitenkommunikationssystems Starlink gebrannt. Jetzt sind zwei Verdächtige in Deutschland festgenommen worden. Das hat Polens Regierungschef Tusk bekannt gegeben. Bei den Festgenommenen soll es sich um türkische Staatsbürger handeln. Wo in Deutschland sie gefasst wurden, ist unklar. Der Starlink-Standort wird auch dazu genutzt, Internetdaten durch Polen und in die Ukraine zu leiten. Es kam nach dem Brand zu Störungen. Die polnische Regierung vermutet Russland hinter der Attacke. Das waren die Nachrichten. Das Wetter in Deutschland. Es bleibt trocken bei plus 11 bis minus 3 Grad. Tagsüber im Südosten nach Nebelauflösung heiter, sonst mehr Wolken und im Westen Schauer bei 13 bis 20 Grad. Am Mittwoch meist trocken, im Süden noch letzte Schauer bis 22 Grad. Es ist 0:03 Uhr.
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2: Zunächst die A6 Nürnberg Richtung Heilbronn, die ist zwischen Öhringen und Brezfeld wegen Bergungsarbeiten gesperrt. Auf der A7 Ulm Richtung Würzburg in Höhe Kreuz Feuchtwangen-Crailsheim ist die Überleitung zur A6 bis 2 Uhr in der Früh gesperrt, Umleitung ist eingerichtet. A23 Hamburg Richtung Heide, zwischen Pinneberg Mitte und Pinneberg Nord 3 Kilometer Stau dort. Die A23 Heide Richtung Hamburg ist zwischen Heide West und Heide Süd wegen Überflutungen gesperrt. Die A29 Wilhelmshaven Richtung Ahlhorner Heide ist zwischen Oldenburg Umstede und Kreuz Oldenburg Ost wegen Fahrbahnerneuerungen bis 5 Uhr gesperrt, die Umleitung über die U26. Und die A33 noch, Brilon Richtung Bielefeld, die ist zwischen Paderborn Schloss Neuhaus und Paderborn Sennelager nach einem Unfall gesperrt. Kommen Sie auf jeden Fall gut an.
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2: Kommt vom Norddeutschen Rundfunk aus Hamburg. Wir haben inzwischen Dienstag, den 13. Oktober. Im Studio für Sie, Carsten Feg. Hallo, schön, dass Sie dabei sind. Und wir starten auch in diesem Tag mit dem politischen Thema des Tages, des gestrigen Tages, mit dem Rücktritt von Bärbel Baas als Co-Vorsitzende der SPD und auch als Ministerin für Arbeit und Soziales. Gleich dazu bei uns im Interview Lars Klingbeil, ebenfalls Co-Vorsitzender der SPD. Und er, Lars Klingbeil, hat es wohl schon ein paar Tage eher gewusst, was gestern dann die Nachricht des Tages war. Bärbel Baas gibt auf, tritt zurück aus privaten, aber auch aus politischen Gründen. Trauer um die verstorbene Stieftochter, aber auch aufgrund von öffentlichen Angriffen gegen sie, auch vom Koalitionspartner. So schreibt es Baas jedenfalls in ihrer Erklärung. Über die politischen Reaktionen berichtet aus Berlin Eva Huber.
9: Schäbig, unmenschlich, rücksichtslos. Mit diesen Worten kritisieren Spitzenpolitiker der SPD die politische Kultur im Land, nachdem Bärbel Baas als SPD-Co-Chefin und als Arbeitsministerin zurückgetreten ist. Als einen Grund für ihren Rücktritt nennt Baas auch, dass sie in dieser für sie so schwierigen Zeit nach dem Tod ihrer Stieftochter weiter öffentlich angegriffen worden sei. Auch aus den Reihen ihrer Koalitionspartner CDU und CSU. Als unanständig bezeichnet SPD-Co-Parteichef Lars Klingbeil das.
10: Deutlich wird mit dem heutigen Tag aber, hinter all diesen Ämtern stehen am Ende Menschen. Und auch an uns gehen die Krisen dieser Zeiten nicht spurlos vorbei. An uns geht die Polarisierung nicht spurlos vorbei, die politische Auseinandersetzung, die auch immer mehr Hass und Hetze einziehen lässt.
9: Das würden insbesondere auch Frauen verstärkt erleben, sagt Klingbeil. Konkrete Beispiele dazu, welche Angriffe sie meinen, nannten die SPD-Politiker nicht. CDU und CSU hatten Bärbel Baas immer wieder vorgeworfen, als Arbeitsministerin Reformen zu verschleppen und zu blockieren. Dabei ging es zum Beispiel um das Rentenpaket, aber auch um neue, flexiblere Regeln zur Arbeitszeit. In der CDU

0: SPD Alexander Schweizer vorgeschlagen. Der SPD-Politiker war bis Mai Ministerpräsident von Rheinland-Pfalz, hat die Landtagswahl dort aber verloren. Schon lange werden ihm Ambitionen nachgesagt, auf Bundesebene politisch mitmischen zu wollen. Er gilt als Pragmatiker, hat sich aber bisher auch klar gegen eine Abschaffung der abschlagsfreien Rente nach 45 Beitragsjahren ausgesprochen. Ein Reformvorhaben, das er jetzt als Minister umsetzen müsste. Kanzler Merz macht Druck auf Schweizer.
1: Er übernimmt eine sehr große Verantwortung. Er übernimmt offene Gesetzgebungsvorhaben, von denen ich hoffe, dass sie jetzt schnell im Kabinett verabschiedet werden und in den parlamentarischen Prozess eingebracht werden können.
0: Für die Koalition in Berlin dürfte es also unruhig weitergehen. Zumal die SPD nun auf eine Personaldebatte um den Parteivorsitz zusteuert. SPD-Parteichef Lars Klingbeil hat angekündigt, dass es im Dezember oder im Januar einen Parteitag geben soll. Dann soll die ganze Führungsriege der SPD neu gewählt werden.
2: Ich halte das für wichtig, damit wir Klarheit über die personelle Aufstellung und auch Klarheit über den programmatischen Kurs der SPD haben.
0: Ob Klingbeil selbst wieder antritt, ließ er offen. Eine Doppelspitze soll es in der SPD nach seinem Willen aber weitergeben. Die SPD sucht also jetzt nach mindestens einer neuen Chefin.
3: Soweit Eva Huber aus Berlin. Und wir haben ihn eben schon kurz gehört, den SPD-Co-Vorsitzenden und Bundesfinanzminister Lars Klingbeil. Im ARD-Brennpunkt, da hat der Leiter unseres Hauptstadtstudios, Markus Preis, mit ihm aber auch ausführlich gesprochen. Und zunächst ging es um die starken Worte, die Klingbeil und die SPD gewählt haben. Von unanständigem Verhalten war die Rede, von unmenschlichem Umgang mit Bärbel Baas. Wen und was hat er damit eigentlich genau gemeint?
4: Das war bezogen auf die Debatte, die in den letzten Tagen stattgefunden hat. Ich bin mit Bärbel Baas viel in Kontakt gewesen. Sie hat den persönlichen Trauerfall in der Familie, das treibt sie um. Allein schon das ist ein Grund, auch wirklich tief traurig in einer solchen Situation zu sein und dann sich politischen Attacken ausgesetzt zu sehen. Das ist das, was sie thematisiert hat, aber auch das, was ich deutlich angesprochen habe.
5: Können Sie mal eine einzige nennen, die Sie konkret im Kopf hatten, von wem?
4: Es war eine Vielzahl. Das wissen Sie auch, dass es im politischen Berlin in den letzten zwei Wochen Berichte gab aus Hintergründen, auch aus internen Gesprächen, wo nochmal der Druck deutlich hochgefahren wurde, obwohl man wusste, wie die persönliche Situation ist. Ich will da gar keine Person einzeln erwähnen, aber ist es insgesamt ein Klima, wo es Vorwürfe gab, wo es Anschuldigungen gab und wo ich auch sehr klar bin, und das habe ich heute in meinem Statement auch gesagt, so dürfen wir als demokratische Mitte nicht miteinander umgehen. Das macht Leute kaputt, das überschreitet Grenzen und das sorgt auch dafür, dass das Klima im politischen Berlin vergiftet wird.
5: Trotzdem dürfte Ihnen nicht entgangen sein, dass es jenseits von vielleicht menschlicher Kritik auf jeden Fall auch eine inhaltliche Kritik an der Amtsführung von Bärbel Baas gab, dass es zum Beispiel nicht schnell genug in Ihrem Ministerium ging. Ist Ihnen das nicht aufgefallen?
4: Das sind Dinge, die kann man ja auch ansprechen, zum Beispiel in einem Koalitionsausschuss, wo wir sehr offen letzte Woche über Fragen geredet haben. Aber ich will einmal hier sagen, Bärbel Baas hat gerade trotz des Trauerfalls, hat sie auch wichtige Gesetzesvorhaben in die sogenannte Frühkoordinierung gegeben. Also der Abstimmungsprozess in der Bundesregierung ist gestartet. Wir waren wie verabredet im Zeitplan auch für die Rentenreform. Also bei diesen Dingen hat sie ja nicht aufgehört, daran zu arbeiten. Nur es gab immer wieder die Kritik, es kam immer wieder was obendrauf. Und da kann ich dann persönlich total nachvollziehen, wenn dann jemand auch sagt, hier ist die Grenze für mich erreicht. Erst recht in einer solchen persönlichen Situation, in der sie sich befunden hat.
5: Die Rentenkommission hat im Juni die Vorschläge gemacht. Das Gesetz liegt immer noch nicht vor. Hat Bärbel Baas die Reform auch gebremst?
4: Nein, hat sie nicht, weil es eine Verabredung in der Koalition gab, dass wir warten, bis die drei Landtagswahlen vorbei sind, dass wir dann schnell auch die Gesetze gemeinsam vorlegen. Wir haben verabredet am 1.7. im Koalitionsausschuss, dass wir das in diesem Jahr auf den Weg bringen werden, dass wir die Rentenreform wollen. Es gibt Klärungspunkte, beispielsweise die Frage, wie gehen wir um mit uns Politikern? Ich bin dafür, dass die in die gesetzliche Rente reinkommen, dass sie in anderen der Koalition anders. Wir diskutieren auch über die 45 Jahre und die Frage, kann man dann noch abschlagsfrei in Rente gehen? Die Minijobs, auch die Frage der verblockten. Also es gibt einfach Klärungspunkte. Aber ich sage Ihnen, da hatten wir eine gute Debatte letzte Woche im Koalitionsausschuss, dass wir diese Dinge jetzt klären und dass wir gemeinsam die Rente auf den Weg bringen. Das kommt. Da gibt es auch kein Wackeln dran. Aber wir waren im Zeitplan.
5: Wie lange wird der neue Minister Alexander Schweizer dadurch einfach, dass er neu in dem Amt ist, das auch nochmal verzögern?
4: Ich habe intensiv mit ihm geredet. Er ist auch beim Bundeskanzler, da wird intensiv drüber geredet. Und glauben Sie mir, der will jetzt richtig starten, der will die Dinge auf den Weg bringen. Und da gibt es keine großen Verzögerungen. Aber natürlich muss er jetzt erstmal auch im Ministerium ankommen.
5: Sie haben heute auch angekündigt, dass die Führung der SPD neu gewählt werden soll. Treten Sie

0: erneut an.
1: Wir brauchen jetzt die beste Aufstellung in der SPD. Und wir brauchen eine Klärung über programmatische Fragen, über auch die personellen Fragen. Ich habe deutlich gemacht, dass ich als Vizekanzler und Finanzminister weiter Verantwortung tragen werde. Und wer jetzt für die SPD antritt beim Bundesparteitag, das werden wir jetzt gemeinsam in der Führung entscheiden. Und deswegen ist für mich erstmal heute klar, ich klebe nicht an meinem Amt. Ich glaube, ich kann dieser Partei helfen in einer schwierigen Phase. Ich kann diesem Land auch helfen in einer schwierigen Phase. Aber darüber werden wir jetzt gemeinsam entscheiden.
0: Ist die Frage, die sich da stellt, nur eine nach neuen Gesichtern für die SPD oder auch nach einem neuen Kurs bei diesem Parteitag?
1: Der Kurs ist erstmal sehr klar. Wir stehen zu dieser Regierung. Wir tragen gemeinsam Verantwortung. Wir sehen, was in Deutschland, aber auch in der Welt los ist. Wir brauchen ein starkes, ein stabiles Land. Dafür muss die SPD auch immer stehen. Dafür sind wir in diese Regierung gegangen. Wir müssen Fragen klären, beispielsweise bei der Rente, bei der Pflege, beim Haushalt. Da gibt es gerade kritische Punkte auch in der Regierung. Aber klar ist, die SPD wird sich immer auch auf dem Bundesparteitag deutlich zu dieser Regierung und zu der Verantwortung, die wir für das Land haben, bekennen.
2: Sagt der SPD-Co-Vorsitzende und Finanzminister Lars Klingbeil. Bärbel Baas, eine SPD-Ministerin und Co-Vorsitzende, tritt zurück aus privaten Gründen nach dem Tod ihrer Stieftochter, aber auch wegen, wie sie es nennt, öffentlicher Angriffe gegen sie, auch aus der Union. Wie ist dieses politische Klima zu bewerten? Was sagt das aus über das Miteinander in Berlin?
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2: Der Kommentar kommt von Georg Schwarte.
4: Jetzt ist wieder eine weg. Bärbel Baas, wundgescheuert, verschlissen von dem, was wir Politik nennen. Ist halt so? Hartes Geschäft eben? Nein, ist halt nicht so. Sollte so nie sein. Wir alle, nicht nur die Politik, sollten mal kurz innehalten, nachdenken. Wollen wir so miteinander umgehen, in unserem Land, als Gesellschaft, als Mitmenschen, unerbittlich, über den Tod eines engsten Familienmitglieds hinaus? Ist halt so? Wenn eine erfahrene Bundespolitikerin, der Mann, buchstäblich Mann, nicht erklären muss, dass es in der Politikküche heiß werden kann, wenn die hinwirft, weil sie keine Kraft mehr hat, dann stimmt etwas ganz grundsätzlich nicht mehr in dieser deutschen Politikküche. Wie dick bitte soll das Fell werden, das es braucht, um diese Erbarmungslosigkeit zu ertragen? Wie hartleibig hätten wir unsere Politikerinnen und Politiker denn gern? Diese Bärbel Baas wurde von Unternehmern öffentlich ausgelacht, von Koalitionspartnern angefeindet. Selbst von eigenen Leuten gab es die stille Frage, ob die Bärbel das wohl kann? Ist das wirklich Berufsrisiko, Zyniker zu werden, all das schlucken zu müssen? Wenn eine Bundesministerin und Co-Vorsitzende der SPD hinwirft, weil wir ihr alle nicht mehr die Zeit geben, zu weinen, zu trauern über einen geliebten Menschen, dann sollte dieser Politikbetrieb einmal innehalten. Nicht nur für ein stilles Gedenkminütchen, sondern für eine Neujustierung im Umgang miteinander. Nicht nur die Parteien, auch die Menschen, die im Netz immer so schnell, so meinungsstark und erbarmungslos urteilen. Naiv? Möglicherweise. Wahrscheinlich gilt schon jetzt bis hierhin und so weiter. Heute schon. Dann sind diese Bärbel Baas und ihre Trauer vermutlich Geschichte. Manche werden möglicherweise zu Recht sagen, die hat auch Fehler gemacht, war ja nicht alles Gold, war nicht die beste Co-Vorsitzende. Und trotzdem sind wir alle, wir Menschen, wir Journalisten, der Politikbetrieb jetzt ja schon wieder eine Personalie weiter. Wer wird Co-Chefin? Wie geht's mit der Koalition weiter? Bleibt Klingbeil oben? Ist die SPD noch zu retten? Solche Fragen halt. Aber sind wir noch zu retten? Wollen wir so sein, so unerbittlich, so gnadenlos? Wenn die SPD jetzt die Union attackiert, Manuela Schwesig diese CDU unmenschlich und rücksichtslos nennt, geht's ja gleich munter weiter. Mit diesem Teufelskreis aus Maßlosigkeit und Wut. Eine Frau ist zurückgetreten, weil sie nicht mehr konnte. Man könnte natürlich sagen, ist doch niemand gestorben. Aber irgendwie eben doch. Und das macht diesen Fall zu mehr als einer Randnotiz im Allerlei des deutschen Politikbetriebes.
2: Die Meinung von Georg Schwarte aus dem ARD-Hauptstadtstudio. Die Zeit 0.16 Uhr.
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2: In Luxemburg haben die Außenministerinnen und Außenminister der Europäischen Union gestern beraten, und zwar einmal mehr darüber, wie sie mit Russland umgehen sollen. Am Ende des Treffens einigten sich die EU-Staaten auf das bislang größte Sanktionspaket für Moskau seit Beginn des Angriffskrieges gegen die Ukraine. Einzelheiten dazu von unserer Korrespondentin Katrin Schmidt.
5: Für die Europäische Union ist es durchaus ein bedeutender Tag. Sie verabschiedet das größte individuelle Sanktionspaket seit Beginn des russischen Angriffskriegs vor 5 Jahren. Und was lange geplant war, wirkt jetzt auch noch wie eine klare Antwort auf den Kurs der USA, kurz nachdem Präsident Trump den Diesel-Deal mit Kreml-Chef Putin verkündet und die dazugehörigen US-Sanktionen gegen Russland gelockert hat. Die EU aber hält Kurs, so die Außenbeauftragte Kaja Kallas.
6: That's why we are, of course, continuing our path.
5: Wir setzen unseren Weg unbeirrt fort. Wir setzen weitere 1600 Einträge auf die Sanktionsliste, weil eines ist klar, nur immer stärkerer Druck auf Russland wird Wirkung zeigen. Der größte Teil dieser Einträge, also Personen und Organisationen, zielt auf den militärischen Komplex Russlands. Rund die Hälfte davon sind Akteure, die mit der Produktion von ballistischen Raketen zu tun haben, die Russland jeden Tag einsetzt, um ukrainische Zivilisten zu töten, so Kallas. Viele weitere Einträge gehören zu Unternehmen, die wichtige Komponenten für moderne russische Drohnen und Flugzeuge liefern, also etwa Radargeräte, Antennen und Sendeempfänger, Sprengstoffe und Munition sowie Optik- und Navigationssysteme. Insofern zielt die neue Sanktionsrunde jetzt direkt auf die Kriegsmaschine von Präsident Putin, so Europastaatsminister Gunter Kriechbaum, der in Vertretung für Außenminister Wadefuhl nach Luxemburg gereist ist.
7: Jeder Euro, jeder Dollar, der hier durch Energiekäufe in die Kasse von Putin, in die Kasse von Russland gespült wird, wird dazu dienen, dass Russland diese Vermögen, dieses Geld dazu nutzt, um neue Waffen gegen die Ukraine produzieren und einsetzen zu können. Insoweit gehen wir hier einen anderen Weg.
5: Die sanktionierten Personen können nicht mehr in die EU einreisen und hier Geschäfte tätigen. Dazu wird ihr Vermögen eingefroren. Mit Sanktionen belegt wurden auch 77 Personen, denen vorgeworfen wird, in von Russland besetzten Regionen der Ukraine an den sogenannten Scheinwahlen mitgewirkt zu haben. Alles in allem ist diese Listung im Rahmen des Sanktionsregimes zum Schutz der territorialen Unversehrtheit der Ukraine, wie es offiziell heißt, 984 Seiten lang. Sie wurde im Amtsblatt der EU veröffentlicht und ist damit in Kraft.
2: Ein Bericht von Katrin Schmidt aus Brüssel, die Zeit 0:19 Uhr. Und dann schauen wir nach Israel. Dort verweigert die Regierung einer Taz-Korrespondentin, einer Journalistin, die Einreise. Und zwar wegen ihrer israel-kritischen Berichterstattung. Serena Bilancieri, so heißt die Frau, ist kein Einzelfall. Auch französischen und italienischen Journalisten wurde schon die Einreise verweigert. Nicht nur für Vertreter der israelischen Journalistengewerkschaft ist das ein Angriff auf die Pressefreiheit. Jan-Christoph Kitzler dazu aus Tel Aviv.
8: Es ist nicht das erste Mal, dass Serena Bilancieri in Israel Probleme bei der Ein- und Ausreise hat. Im Juli 2025 wollte sie von Tel Aviv nach Wien fliegen, um einen Journalistenpreis entgegenzunehmen. Am Flughafen wurde ihr Computer beschlagnahmt. Erst nach 9 Tagen erhielt sie ihn zurück, schwer beschädigt. Die Organisation Reporter ohne Grenzen untersuchte damals das Gerät und erklärte, ein Zugriff sei sehr wahrscheinlich. Jetzt wird der in Italien geborenen Korrespondentin der Tageszeitung Taz für Israel und die palästinensischen Gebiete die Einreise gleich ganz verweigert.
9: Ich bin nicht die einzige Journalistin, der das passiert ist. Mein Eindruck ist, dass die israelische Regierung kritische Berichterstattung und Berichterstattung über die Lage in den palästinensischen Gebieten so weit wie möglich erschweren will.
8: Auch einem italienischen Journalisten und einer französischen Reporterin wurde die Einreise bereits verweigert. Serena Bilancieri hatte zuletzt eine 3-monatige Aufenthaltsgenehmigung. Als die auslief, reiste sie aus. Ihr Antrag auf ein länger gültiges Arbeitsvisum wurde nicht genehmigt. Dass das mit ihrer kritischen Berichterstattung über die israelische Regierung zusammenhängt, belegt eine Erklärung des Ministeriums für Diaspora-Angelegenheiten und den Kampf gegen Antisemitismus. Darin wird aus 2 Kommentaren Bilancieris aus dem Jahr 2025 zitiert. Einer handelt von der erwiesenermaßen katastrophalen Lage im Gazastreifen im vergangenen Jahr, von Plänen der EU-Kommission, Israels Regierung deswegen zu sanktionieren und von der Tatsache, dass die Bundesregierung solche Sanktionen verhinderte. Bilancieri schreibt, Sanktionen wären ein bitter notwendiges Zeichen an die israelische Regierung. Ein anderer Kommentar handelt von der Gewalt durch jüdische Siedler im Westjordanland an Palästinensern, die bis heute unter der Regierung Netanyahu ein nie gekanntes Ausmaß erreicht hat. Bilancieri spricht von einer radikalen Vertreibungsstrategie und fordert wegen der Verletzung des Völkerrechts finanzielle und militärische Sanktionen. Insgesamt 10 Länder, darunter Großbritannien und Frankreich, haben inzwischen Sanktionen der Siedlungen auf den Weg gebracht, Deutschland weiterhin nicht. Serena Bilancieris Meinung als Berichterstatterin wird nun offiziell von der israelischen Regierung sanktioniert. In der Erklärung des Diaspora-Ministeriums wird Avi Cohen-Scali, der Generaldirektor, mit folgenden Worten zitiert. Anti-israelische Elemente und solche, die Israel diffamieren, sollten keinen Fuß auf israelischen Boden setzen. Wir werden Boykottaufrufe gegen Israel unter dem Deckmantel des professionellen Journalismus nicht dulden.
9: Es ist eine sehr schlechte Nachricht für die Pressefreiheit in Israel. Das heißt, wer als ausländischer Journalist in Israel arbeiten will, muss sich gegebenenfalls selbst zensieren. Also zumindest, wenn es um Sanktionen oder die Lage im Westjordanland geht.
8: Auch israelische Journalisten sorgen sich um die Pressefreiheit im Land. Anna Zaragusti kümmert sich bei der Journalistengewerkschaft um das Thema. Sie sagte dem ARD-Studio Tel Aviv:
10: The freedom of the press in Israel is deteriorating rapidly.
8: Die Pressefreiheit in Israel verschlechtert sich rapide. Israelische Journalisten werden angegriffen, nur weil sie ihre Arbeit machen und die Mächtigen zur Rechenschaft ziehen. Ausländischen Journalisten wird die Einreise in das Land verweigert, weil sie die Politik der israelischen Regierung kritisieren. Bald schon wird sich Israel nicht mehr eine Demokratie nennen können, denn es gibt keine Demokratie ohne Pressefreiheit. Hoffnung liegt für sie in den israelischen Parlamentswahlen am 27. Oktober. Doch ob die ein neues Regierungsbündnis hervorbringen und ob eine neue Regierung die Sanktionierung von Journalistinnen und Journalisten beendet, ist völlig offen. Solange leben zahlreiche Korrespondenten mit dem Risiko, dass auch ihnen wegen zu kritischer Berichterstattung die Einreise nach Israel verweigert wird.
2: Jan-Christoph Kitzler berichtete aus Tel Aviv. Wer regelmäßig mit Zug, Bus oder Straßenbahn unterwegs ist, der kennt das bestimmt. Andere Fahrgäste, die ihr Smartphone auf Lautsprecher haben und dann telefonieren. Für alle anderen können solche Gespräche ziemlich nervig und ziemlich störend sein. Deshalb haben in Rheinland-Pfalz zum Beispiel mehrere Verkehrsunternehmen spezielle Durchsagen gegen Handylärm und lautes Telefonieren eingeführt. Unter anderem in Ludwigshafen. Pascal Lazer ist in der Straßenbahn mitgefahren und schildert, was er da so erlebt hat.
11: Alle Fahrgäste, mit denen ich gesprochen habe, kennen das. Ich bin mit der Straßenbahnlinie 10 quer durch Ludwigshafen vom Stadtteil Süd bis nach Friesenheim im Norden gefahren und wieder zurück. Und Leute, die laut telefonieren, die das Smartphone also vor sich halten und das auf Lautsprecher haben, das nervt dort viele Fahrgäste.
12: Es ist schon laut genug und dann zusätzlich noch damit andere zu belästigen, finde ich schon sehr störend.
13: Wenn ich einsteige bis zum Ende der Straßenbahn, das hört nicht auf.
14: Ich habe meistens Kopfhörer auf, da ist es für mich tatsächlich was anderes. Es ist nervig, aber ich kann damit leben.
11: Manche Fahrgäste haben sich auch schon beschwert, mit gemischtem Erfolg.
15: Ja, ich habe schon mal jemand gesagt, können Sie bitte die Ohrstöpsel nehmen oder so, und habe ich eine freche Antwort bekommen, was mich das angeht.
16: Ja, habe ich schon reagiert. Also bis jetzt hat es funktioniert. Man muss es nur freundlich rübergeben.
11: Auch die Straßenbahnfahrer kennen laute Telefonierer. Die hören auch in ihrer Kabine ganz vorne, was direkt dahinter laut gesprochen wird, und spielen dann diese Durchsage ab.
17: Bitte beachten Sie, die Lautsprecher Ihres Handys auszuschalten oder Kopfhörer zu verwenden.
11: Straßenbahnfahrer Matthias Broll hat die Durchsage schon häufiger abgespielt.
18: Entweder wenn ich selber mitbekomme und höre oder wenn mich halt andere Fahrgäste drauf aufmerksam machen.
11: Auf Deutsch und dann auch nochmal auf Englisch. Doch der Erfolg ist durchwachsen.
18: Also es gibt leider Gottes natürlich auch Fahrgäste, denen ist grundsätzlich vieles egal. Aber es gibt schon einige, die sind dann fast schon ein bisschen peinlich berührt, würde ich sagen.
11: Moritz Feier vom zuständigen Verkehrsunternehmen Rhein-Neckar-Verkehr, kurz RNV, hat die Gespräche auch auf dem Schirm.
19: Ein Knopfdruck, die Durchsage kommt. Aber allzu oft wollen wir diese Durchsage natürlich auch nicht einspielen, denn das wäre dann natürlich auch schon wieder Lärmbelästigung.
2: Soweit telefonieren in der Straßenbahn. Pascal Lazer berichtete um 0.25 Uhr.
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20: Mit Moritz Kühn und dem zweiten Spieltag in der Ligaphase der Fußball Champions League. Heute Abend geht's los, im Einsatz unter anderem der deutsche Rekordmeister FC Bayern. Nach dem deutlichen Auftaktsieg gegen den norwegischen Vizemeister Bodø Glimt spielen die Münchner nun beim norwegischen Meister Viking Stavanger. Allerdings ohne Manuel Neuer im Tor. Warum, weiß Trainer Vincent Kompany.
21: Ich würde es noch nicht mal eine Verletzung nennen, aber das war am Fuß, und wenn man dann was spürt und es wird nicht besser und nicht besser, dann hört man nicht sofort auf, und dann irgendwann wird es deutlich, okay, wir müssen jetzt vielleicht was machen. Und in dieser Phase, glaube ich, mit den Spielen, die wir haben, muss wir auch nicht unnötig Risiko nehmen, wenn er sich nicht 100% fühlt.
20: Und so wird für Neuer, der am vergangenen Wochenende in der Liga in Augsburg gepatzt hatte, Jonas Obig im Kasten stehen. Gespielt wird übrigens auf Kunstrasen. Das sei aber kein Problem, sagt Abwehrboss Jonathan Tah.
0: Ich habe, vor 3 oder 4 Jahren das letzte Mal auf Kunstrasen gespielt. In meiner Jugend beim HSV habe ich sehr viel auf Kunstrasen gespielt, deswegen ist es nicht so, als wenn man das noch nie irgendwie erlebt hat. Und ganz früher habe ich auf Grant, ich weiß nicht, sagt man das überall so, Grant gespielt. Und deswegen kann man, glaube ich, auch auf Kunstrasen spielen. Sehr dann luxuriös im Gegensatz zu Grant.
20: Auf jeden Fall. Los geht's um 21 Uhr. Dann ist auch Anpfiff bei der Partie von RB Leipzig gegen die PSV Eindhoven. Die Sachsen um Trainer Martin De Michelis haben noch keine Punkte gesammelt und stehen zumindest ein bisschen unter Druck.
1: Der Ziel ist immer, nach vorne zu spielen und genauso pressen, wie haben wir am Wochenende gemacht. Wenn die zwei Mannschaften haben die gleichen Ziele, wahrscheinlich kommt da ein sehr attraktives Spiel.
20: Ob es ein Offensivfeuerwerk gibt, ab 21 Uhr wissen wir mehr. 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Die deutschen Fußballerinnen könnten dann zuhören, wenn sie denn wollten, denn sie testen heute Abend schon um 17.45 Uhr gegen Japan. Nach dem 4:2-Erfolg gegen Australien soll der nächste Sieg her, um mit einem noch besseren Gefühl auf die WM im kommenden Jahr in Brasilien zu blicken. Christian Schulze mit mehr Infos.
22: Technisch versiert, fleißig und laufstark, so wird der Gegner im Vorfeld eingeschätzt. Für Bundestrainer Christian Wück sind die Japanerinnen am Ball eines der stärksten Teams auf der Welt. Seine Mannschaft werde gefordert werden und er sei sehr gespannt, wie sich seine Spielerinnen verhalten werden. Bereits frühzeitig für die WM im kommenden Sommer in Brasilien qualifiziert, wurden ganz bewusst zunächst nicht europäische Gegner ausgesucht. Wück will Deutschlands Frauen so auf andere Spielweisen vorbereiten. Und so wird der Test gegen Asien Meister Japan vor mindestens 25.000 Zuschauern im Bremer Weserstadion erneut sehr wichtig für die Entwicklung in den kommenden Monaten.
20: Die Entwicklung beim Handball-Bundesligisten Rhein-Neckar-Löwen ging zuletzt in die falsche Richtung. Nur Platz 11 und kein Sieg aus den vergangenen beiden Partien. Jetzt hat der Verein die Konsequenzen gezogen und Trainer Mike Machulla entlassen. Die Einzelheiten von Thomas Bareis.
23: Nach der Heimniederlage gegen den THSV Eisenach hat sich der Verein von dem 49-Jährigen getrennt und ihn mit sofortiger Wirkung von seinen Aufgaben als Cheftrainer und Kaderplaner entbunden. Grund ist der bislang durchwachsene Saisonverlauf. Nach dem 8. Spieltag belegen die Rhein-Neckar-Löwen den 11. Platz in der Tabelle. Der bisherige Co-Trainer Michael Arp wird vorübergehend den Cheftrainerposten übernehmen. Der 36-jährige Kronauer hat die komplette Jugend bei den Rhein-Neckar-Löwen durchlaufen und für die Profis sowie für die zweite Mannschaft gespielt.
20: Und nächste Partie am kommenden Donnerstag beim Tabellenzweiten THW Kiel. Und zum Schluss noch das, Tennisprofi Alexander Zverev wird am Jahresende der neue Weltranglisten-Erste sein. Das war nach dem verletzungsbedingten Saisonende vom aktuell noch Weltranglisten-führenden Jannik Sinner aus Italien zwar schon so gut wie sicher, jetzt ist es aber ganz offiziell und zwar nach dem Aus von Carlos Alcaraz beim Turnier in Shanghai. Damit kann der Spanier den Deutschen bis Jahresende auch theoretisch nicht mehr einholen. Zverev ist erst der zweite deutsche Tennisspieler, der an der Spitze der Welt stehen wird. Zuvor war es nur Boris Becker vor rund 35 Jahren gelungen.
24: Ja, lange her, die Älteren unter uns erinnern sich. Der Sport mit Boris Kühn.
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25: Um 0.30 Uhr mit Ronald Lessig. Schon einen Tag nach dem überraschenden Rücktritt von Bundesarbeitsministerin Baas nimmt heute ihr Nachfolger seine Arbeit auf. Bundespräsident Steinmeier will den früheren rheinland-pfälzischen Ministerpräsidenten Schweizer zum neuen Minister ernennen. Aus der Nachrichtenredaktion Ulrike Ufer.
26: Vorher bekommt Baas noch ihre Entlassungsurkunde von Steinmeier. Die 58-Jährige hatte gestern nach einem Trauerfall und öffentlichen Angriffen gegen sie erklärt, sie trete sofort zurück. Mit Spannung wird auch der heutige Auftritt von Kanzler Merz auf dem Arbeitgebertag erwartet und wie sich der Regierungschef zum weiteren Reformkurs nach dem Rücktritt äußert. Viele Wirtschaftsverbände zeigen sich ungeduldig und drängen auf eine Rentenreform, weitere Flexibilisierungen auf dem Arbeitsmarkt und noch mehr Abbau von Bürokratie.
25: Bundeskanzler Merz hat mit dem ukrainischen Präsidenten Selenskyj telefoniert. Dabei ging es auch um einen möglichen Waffenstillstand zwischen der Ukraine und Russland für Energieanlagen. Merz und Selenskyj riefen Russland dazu auf, eine solche Feuerpause anzunehmen. US-Präsident Trump hatte behauptet, beide Kriegsparteien hätten einem Waffenstillstand für Energieanlagen zugestimmt. Äußerungen aus Russland und der Ukraine deuten aber nicht darauf hin, dass es eine solche gegenseitige Vereinbarung wirklich gibt. Die EU-Außenminister haben einen Libanon-Einsatz beschlossen. Ziel ist die Beratung und die Ausbildung der dortigen Sicherheitskräfte. Aus Brüssel, Katrin Schmidt.
4: Die neue Unterstützungsmission soll im kommenden Jahr starten und zum Beispiel über Schulungen einen Beitrag dazu leisten, dass die libanesischen Streitkräfte künftig die Kontrolle über das gesamte libanesische Staatsgebiet ausüben können. Ziel ist es, so für mehr Stabilität im Land zu sorgen. Zuvor hatten die EU-Außenministerinnen und Minister schon die größte Erweiterung der EU-Sanktionsliste seit Beginn des russischen Angriffskriegs im Februar 2022 verabschiedet. Knapp 1600 Akteure, vor allem mit Verbindung zum militärisch-industriellen Komplex Russlands, sind damit neu auf die Sanktionsliste der EU gerückt.
25: Auf Sardinien ist ein Höhlenforscher gerettet worden, der mehr als 27 Stunden lang eingeschlossen war. Berg- und Höhlenretter konnten den 31-Jährigen aus den Geröllmassen befreien. Der Forscher saß auf der italienischen Mittelmeerinsel in 10 Meter Tiefe fest. Grund war ein Hangrutsch. Das Wetter in Deutschland. Es bleibt trocken bei plus 11 bis minus 3 Grad. Tagsüber im Südosten nach Nebelauflösung heiter, sonst mehr Wolken, von Westen her Schauer bei 13 bis 20 Grad. Am Mittwoch meist trocken, Richtung Süden letzte Schauer 14 bis 22 Grad. Am Donnerstag fast überall freundlich, im Süden Nebel bis 22 Grad. Das waren die Nachrichten.
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24: Die A6 Nürnberg Richtung Heilbronn ist zwischen Öhringen und Brezfeld wegen Bergungsarbeiten gesperrt. Auf der A7 Ulm Richtung Würzburg in Höhe Kreuz Feuchtwangen-Crailsheim ist die Überleitung zur A6 bis 2 Uhr noch in der Früh gesperrt. Die Umleitung ist eingerichtet. A23 Hamburg Richtung Heide zwischen Pinneberg Mitte und Pinneberg Nord 2 Kilometer Stau. Die A23 Heide Richtung Hamburg ist zwischen Heide West und Heide Süd wegen Überflutung gesperrt. Die A29 Wilhelmshaven Richtung Ahlhorner Heide ist zwischen Oldenburg Umstede und Kreuz Oldenburg Ost wegen Fahrbahnerneuerungen bis 5 Uhr gesperrt, die Umleitung über die U26. Und die A33 noch Brilon Richtung Bielefeld, die ist zwischen Paderborn Schloss Neuhaus und Paderborn Sennelager nach einem Unfall gesperrt.
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24: Mit Carsten Fick im Studio. Hallo. Die Landtagswahlen in Mecklenburg-Vorpommern und in Sachsen-Anhalt sind für die CDU ja einer Katastrophe gleichgekommen. In Schwerin kommt die Partei nicht über 5%, fliegt also aus dem Landtag. Und in Sachsen-Anhalt, da verhelfen mutmaßlich Abweichler aus der CDU den Kandidaten der AfD zu den Ämtern des Landtagspräsidenten und dessen Stellvertreters. Viel Diskussionsstoff also für eine Parteiklausur, zu der der Kanzler übers Wochenende eingeladen hatte. Gestern Mittag wurden die Ergebnisse bekannt gegeben, mit welcher Strategie die Partei Vertrauen bei den Wählern zurückgewinnen will. Jakob Mayer berichtet.
5: Man kann eine Partei nicht einfach mal so eben über ein Wochenende neu erfinden, sagt CDU-Chef und Bundeskanzler Friedrich Merz. Trotzdem musste schnell etwas geschehen. Zu groß ist die Verunsicherung in der CDU nach den jüngsten Wahlschlappen.
6: Wir müssen uns aus einem Tief herausarbeiten, auch aus einer Vertrauenskrise. Wir steuern nach, wir wollen zeigen, dass wir veränderungsbereit sind.
5: 2 Tage lang hat der engste CDU-Führungszirkel darüber beraten. Das Ergebnis: Die Partei will Vertrauen von Bürgerinnen und Bürgern zurückgewinnen. Dabei seien Maßnahmen entscheidend, die sich auf deren Alltag auswirken. Niedrigere Preise an der Supermarktkasse, bezahlbare Wohnungen, günstige Energie. Bisher hat die schwarz-rote Koalition die Stromsteuer nur für bestimmte Wirtschaftsbereiche gesenkt. Das soll nach dem Willen der CDU künftig für alle Bürgerinnen und Bürger gelten. Sie will dafür finanzielle Spielräume im Haushalt nutzen. Merz setzt dabei auf gestiegene Wachstumserwartungen fürs laufende und für das kommende Jahr von 1,3 bzw. 1,1%.
6: 1% Wachstum sind in Deutschland ungefähr 10 Milliarden Euro höhere Steuereinnahmen. Das heißt, davon fallen 5 Milliarden auf den Bund. Das ist genau das 1% Wachstum. Wachstum, was uns diese Spielräume geben würde.
5: Die CDU-Führung verlangt, Bauen und Sanieren günstiger zu machen, unnötige Regelungen und Bauvorgaben streichen, vereinfachte Baustandards zur Regel erklären. Berichtspflichten für die Wirtschaft sollen wegfallen. Politik müsse verlässlich, nachvollziehbar und gerecht sein, heißt es im Beschluss. Pflegende Angehörige nennt die CDU Heldinnen und Helden des Alltags. Deshalb bleibe die Anrechnung der Pflegezeit auf die Rente bestehen. Und wer einen Facharzttermin braucht, müsse ihn auch bekommen. Völlig unabhängig davon, ob er oder sie privat oder gesetzlich versichert ist. Eigentlich eine Selbstverständlichkeit, erklärt CDU-Generalsekretärin Franziska Hoppermann. Und sie wird grundsätzlich.
7: Es braucht Politik auf der Grundlage des christlichen Menschenbildes. Wenn Elon Musk kritisiert, die große Schwäche Europas und Deutschlands sei die Empathie, dann ist das genau diese Kritik am christlichen Menschenbild und an der Politik ausgerichtet am Menschen. Und das ist das, um was wir uns jetzt kümmern wollen.
5: Nach den Worten von Parteichef Merz setzt die CDU-Führung darauf, Beschlüsse besser zu begründen und zu erklären und sie in einen größeren Zusammenhang zu stellen. An den geplanten Änderungen in den Bereichen Rente, Gesundheit, Pflege und Einkommensteuer will die CDU aber festhalten, um die Sozialsysteme zu stabilisieren und die Wirtschaft wettbewerbsfähiger zu machen. Die Priorität muss auf wirtschaftliches Wachstum in Deutschland ausgerichtet sein, heißt es im Papier. Merz setzt darauf, dass der Koalitionspartner SPD dabei mitzieht.
6: Der Streit bringt Unruhe nicht nur in die Parteien und in die Regierung, sondern auch in die Bevölkerung. Aber wenn wir diese Entscheidung getroffen haben, dann wird im Land auch wieder etwas mehr Ruhe einkehren.
5: Die Klausur sollte auch nach innen wirken, hinein in eine zutiefst verunsicherte Partei. Mehrere Teilnehmer sprachen von einer konstruktiven Atmosphäre. Merz kündigte einen stärkeren Austausch mit der CDU-Basis in den kommenden Monaten an, auf einer Tagung der Kreisvorsitzenden und bei Regionalkonferenzen.
24: Jakob Meyer berichtete aus Berlin.
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24: Das Bundesbauministerium will einen Sprint hinlegen, um zügig für neuen Wohnraum zu sorgen. Neubausprint heißt dementsprechend auch die Idee, die Ministerin Verena Huberts jetzt auf einer Berliner Baustelle vorstellen will. Ein Baustein des Programms ist der sogenannte Gebäudetyp E. E steht für einfach, beim Bauen soll auf unnötigen Schnickschnack verzichtet werden, um schneller und günstiger zu werden. Doch das Gesetz für diesen neuen Gebäudetyp, das lässt seit Monaten auf sich warten. Oliver Neuroth berichtet.
8: Anfang Juli Berlin-Neukölln. Ministerin Besuch in einem kürzlich fertiggestellten Mehrfamilienhaus, das schon jetzt den Standards des Gebäudetyps E entspricht. Wände sind in Betonoptik gehalten, einige Kabelschächte liegen frei. Kein Schnickschnack, die Architekten haben sich auf das Wesentliche konzentriert. Bundesjustizministerin Stefanie Hubig von der SPD möchte das Bauen nach niedrigeren Standards vertragsrechtlich verankern und eröffnet ihr Statement an diesem Tag vor Kameras und Mikrofonen mit den Worten:
9: Der Gesetzentwurf ist fertig. Wir haben ihn fertiggestellt und wir gehen jetzt heute noch in die Frühkoordinierung und werden dann in den nächsten Tagen, Wochen, jedenfalls in diesem Monat auch diesen Gesetzentwurf der Öffentlichkeit vorstellen.
8: Das hätte geheißen bis Ende Juli. Doch die Ministerin hat die selbstgesteckte Frist nicht eingehalten. 3 Monate sind nach dem Ortstermin vergangen. Die Bundesregierung hat den Gesetzentwurf zum Gebäudetyp E immer noch nicht präsentiert. Eike Hosemann, der Sprecher des Justizministeriums, bestätigt am Freitag auf Nachfrage, die sogenannte Frühkoordinierung des Entwurfs innerhalb der Regierung läuft noch.
10: Der Umstand, dass der jetzt noch nicht öffentlich ist, zeigt, es gibt weiterhin sehr verschiedene Auffassungen dazu, wie man da beim Bauen vorankommen kann. Wir werben weiterhin intensiv dafür, dass wir diesen Entwurf bald der Öffentlichkeit vorstellen können.
8: Die verschiedenen Auffassungen, von denen Hosemann spricht, bestehen offensichtlich zwischen beteiligten Ministerien. Das Justiz- und das Bauministerium sind SPD-geführt. Das Wirtschaftsministerium, das Kontakt zur Bauindustrie hält, liegt in den Händen der CDU.
10: Wenn es nach uns ginge, dann würden wir den Gesetzentwurf auch gerne mit Ländern und Verbänden diskutieren, aber im Augenblick laufen noch entsprechende Abstimmungen.
8: Tatsache ist, die Regierungsparteien sind sich nicht einig, wie das Gesetz genau aussehen soll. Im Kern dürfte es um die Frage gehen, ob der Gebäudetyp E das neue Normal in der Bauvertragswelt werden soll oder ob es eine zusätzliche Kategorie im Vertragsrecht wird. Bei den Ländern sorgt dieser Schwebezustand für Ungeduld. Ina Scharrenbach, Bauministerin in Nordrhein-Westfalen, fordert Tempo beim Gebäudetyp E, um zügig ein neues Instrument für schnelleren Wohnungsbau zu bekommen. Die CDU-Politikerin sagt im September auf der Bauministerkonferenz in Berlin:
12: Die zarten Pflänzchen, die wir haben, bei den zunehmenden Antragsstellungen wieder Wohnungen bauen zu wollen, auch bei den Zunahme der Baugenehmigungen, das will jetzt eben gut gegossen werden, dieses zarte Pflänzchen, damit da eben wieder ein starker Baum rauswächst, und zwar in allen Ländern. Egal ob Flächenland oder Stadtstaat.
8: Auch die Bundesbauministerin lässt durchblicken, dass sie mit diesem Schwebezustand nicht glücklich ist. Verena Huberts von der SPD versucht die Verzögerung beim Gebäudetyp E auf der Bauministerkonferenz mit Humor zu überspielen.
13: Deswegen ist es ein Stück weit auch wie auf hoher See oder vor Gericht. Man weiß immer nie ganz genau, wann die Themen dann auch eine Freigabe erhalten.
8: Bei der Bau- und Immobilienwirtschaft sorgt das ausgebremste Gesetz für Frust. Sie sieht im Gebäudetyp E eine Chance für neue Aufträge. Aygül Özgan spricht von einem riesigen Potenzial, das in der Warteschleife verkümmert. Die Hauptgeschäftsführerin des Dachverbandes der Immobilienwirtschaft ZIA will die Bundesregierung wachrütteln.
14: Da kann ich nur sagen, die Wohnraumkrise wartet nicht auf lange Gesetzgebungsverfahren. Jede Wohnung zählt, die wir jetzt bauen können.
8: Was bleibt, ist ein Widerspruch. Die Bundesregierung fordert mehr Geschwindigkeit auf den Baustellen, lässt genau die bei der Gesetzgebung in diesem konkreten Fall aber vermissen.
24: Schneller und einfacher bauen. Oliver Neuroth war das aus Berlin. Und dann nach Mecklenburg-Vorpommern. Dort ist die CDU, anders als in Sachsen-Anhalt, gar nicht erst in den Landtag gekommen. Stärkste Kraft wurde auch in Schwerin die AfD. Doch anders als in Magdeburg gibt es hier für die Rechten keine Regierungsoption. Denn die Frau gegen Blau, also Manuela Schwesig von der SPD, wird mutmaßlich im Amt bleiben und zusätzlich zur Linken noch die Grünen mit in die Regierung aufnehmen. Dazu haben jedenfalls gestern die Koalitionsverhandlungen begonnen. Stefan Luthmann dazu aus Schwerin.
15: Mit viel guter Laune kamen SPD, Linke und Grüne in den Fraktionssaal der Sozialdemokraten in den Schweriner Landtag. Es war ein erstes Kennenlernen in großer Runde. Die Spitzenverhandler der drei Parteien kamen mit Mitgliedern der 7 Arbeitsgruppen zusammen. Nach 2,5 Stunden Gesprächen hinter geschlossenen Türen gab es keine konkreten Ergebnisse, aber viel Harmonie. Die SPD-Chefverhandlerin, Ministerpräsidentin Manuela Schwesig, war zufrieden.
16: Ich hatte einen richtig guten Eindruck, auch als wir mit allen Arbeitsgruppenvorsitzenden zusammengekommen sind, wir schon die ersten Gespräche geführt haben. Alle sind hoch motiviert und alle sind geprägt von dem hohen Verantwortungsbewusstsein für unser Land.
15: In den nächsten 3 Wochen wollen die Arbeitsgruppen die Einzelheiten des Koalitionsvertrags festlegen. Es wäre die Grundlage für das erste Dreierregierungsbündnis in Mecklenburg-Vorpommern. Knackpunkte sind bisher nicht sichtbar, dafür die großen Linien. Wirtschaft unterstützen, soziale Gerechtigkeit fördern und Umwelt und Natur schützen, auch mit einer besseren Mobilität. Claudia Müller, Fraktionschefin der Grünen, betonte die Chancen.
17: Wir sind 3 sehr unterschiedliche Parteien. Wir kommen aus unterschiedlichen Historien. Wir kommen mit unterschiedlichen Blickwinkeln. Und das ist unsere Stärke. Denn wir sind mehr als nur 3 Parteien, die jetzt einen kleinen gemeinsamen Nenner suchen. Wir sind 3 Parteien, die das große Ganze im Blick nehmen und dafür sorgen wollen, dass diese Regierung, diese Koalition mehr sein wird als die Summe der Einzelteile.
15: Und dazu gehört für SPD, Linke und Grüne ein neuer Politikstil. Mit mehr Bürgerbeteiligung schon im Vorfeld von geplanten Gesetzen. Das Koalitionstrio will das Leben bezahlbarer machen, vor allem für junge Leute, beispielsweise mit einem günstigen MV-Ticket oder zinslosen Darlehen für den Führerschein. Und es gibt mindestens 2 Dinge, die die 3 Partner zusammenschweißen. Die gemeinsame Haltung gegen den Rechtsextremismus. Mit der AfD als der größten und einzigen Oppositionsfraktion werde es keine Zusammenarbeit geben. Und da ist auch der Kampf gegen den geplanten Sozialabbau auf Bundesebene, beispielsweise mit dem Ende der abschlagsfreien Rente nach 45 Beitragsjahren. Hennes Herbst, Verhandlungsführer der Linken, hat bundespolitisch auch ein weiteres Ziel.
18: Das Leben muss bezahlbar bleiben und deshalb setzen wir uns für einen Preisdeckel ein, für eine Übergewinnsteuer für Mineralölkonzerne. Denn es kann doch nicht sein, dass den Menschen hier in Mecklenburg-Vorpommern das Geld aus den Taschen gezogen wird an der Zapfsäule, währenddessen Konzerne Milliardengewinne machen.
15: Mitte November wollen die 3 Parteien den neuen Koalitionsvertrag bei getrennten Parteitagen absegnen. Ministerpräsidentin Schwesig ist zuversichtlich.
16: Wir wollen stabil und verlässlich für die Menschen Politik machen, in schwierigen Zeiten für das gesamte Land.
15: Schwesigs Wiederwahl könnte dann am 17. November erfolgen. An dem Tag läuft die verfassungsrechtliche Frist für eine Wahl des Ministerpräsidenten oder der Ministerpräsidentin nach einer Landtagswahl ab.
24: Stefan Luthmann aus Schwerin. 0:46 Uhr wird es.
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24: Transparenz statt Geheimhaltung, dafür steht das Informationsfreiheitsgesetz. Seit 20 Jahren können Bürgerinnen und Bürger damit Einblick in Dokumente und Akten von Bundesbehörden verlangen. Und das Gesetz hat immer wieder politische Affären ans Licht gebracht. Doch jetzt plant die Bundesregierung Einschränkungen. Kritiker warnen, das könnte die Kontrolle staatlichen Handels erschweren und auch die Pressefreiheit schwächen. Markus Sambale dazu aus unserem Hauptstadtstudio.
0: Das Informationsfreiheitsgesetz gibt es seit 20 Jahren. Das zentrale Motto: Transparenz statt Geheimhaltung. Das Gesetz verleiht allen Bürgerinnen und Bürgern einen weitreichenden Anspruch gegenüber dem Staat. Sie können Akten, Dokumente und gespeicherte Informationen von Bundesbehörden anfordern, und zwar ohne eine besondere Begründung. Ausnahmen gibt es, wenn Persönlichkeitsrechte oder die Sicherheit des Staates gefährdet würden. Mithilfe des Informationsfreiheitsgesetzes haben Portale wie Frag den Staat und viele Medien seitdem zahlreiche Vorgänge öffentlich gemacht. Es ging dabei um Nebeneinkünfte von Abgeordneten und Kontakte zu Lobbygruppen, um Informationen rund um die Pkw-Maut-Affäre des Bundesverkehrsministeriums unter Andreas Scheuer und um Dokumente zur Corona-Masken-Affäre um den damaligen Gesundheitsminister Jens Spahn. Die aktuelle schwarz-rote Koalition hat vor ein paar Monaten Änderungen am Informationsfreiheitsgesetz angekündigt. Nur wer berechtigte Interessen nachweisen kann, soll weiter einen Auskunftsanspruch haben. Das soll die Zahl der Anfragen reduzieren und Behörden entlasten. Außerdem sollen Informationen zu kritischer Infrastruktur öfter geheim bleiben. Portale wie Frag den Staat und Abgeordnetenwatch und Journalisten warnen vor solchen Einschränkungen. Sie befürchten, dass sie das Handeln des Staates dann schlechter kontrollieren können und damit auch die Pressefreiheit eingeschränkt wird.
24: Markus Sambale über das Informationsfreiheitsgesetz. Ja, wieso ist dieses Informationsfreiheitsgesetz eigentlich so wichtig? Das hat meine Kollegin Ulrike Heckmann, die NDR-Reporterin Katrin Kampling gefragt, die unter anderem regelmäßig auch für das ARD-Politmagazin Panorama recherchiert.
1: Das ist ein Tool, das wir immer wieder nutzen. Das ergänzt Presseanfragen super, weil wir darüber Primärquellen bekommen können. Also sowas wie Unterlagen, Vermerke, E-Mails, Kalendereinträge, Originalgutachten. Und das ist natürlich ein riesiger Schatz für uns und auch wichtig für unsere Einordnung. Es gibt aber Ausnahmen. Also manche Informationen können zum Beispiel geschwärzt werden oder verweigert werden, wenn das öffentliche Interesse gegen die Herausgabe steht. Das muss dann aber auch begründet werden. Und ganz grundsätzlich müssen eben Dokumente herausgegeben werden.
2: Mal ein Beispiel, wofür hast du zum Beispiel das Informationsfreiheitsgesetz benutzt?
1: Na, zum Beispiel letztes Jahr habe ich eine Recherche für Panorama 3 gemacht, zusammen mit zwei Kollegen. Das war eine Medizinproduktrecherche. Da ging es um ein Produkt, das hieß Aquafilling bzw. Lost D-Line. Und das hat schwere Schäden im Körper verursacht, wurde aber jahrelang als sicher deklariert und auch hier in Deutschland verkauft und eingesetzt. Und wir haben eben herausgefunden, dass es in anderen EU-Ländern bereits verboten war, während es in Deutschland noch eingesetzt wurde. Dazu wollten wir Unterlagen haben, aber die deutschen Behörden haben ab einem gewissen Punkt in der Recherche gemauert. Und andere EU-Länder waren dagegen total freigebig, wie zum Beispiel Schweden. Da haben wir innerhalb kürzester Zeit die Dokumente bekommen, die wir gebraucht haben. Und ein Dokument wollten sie nicht sofort rausgeben, weil es eigentlich dem Geheimschutz unterlag. Genau das wollte ich aber natürlich haben, weil da die geheime Zusammensetzung des Produkts drin steht. Und was ich ganz besonders fand, und ich finde, da merkt man, wie unterschiedlich wir in Deutschland drauf sind im Vergleich zu zum Beispiel Schweden, die eben viel weiter sind bei Informationsfreiheitsgesetzen. Statt dass die gesagt haben, so Ende gibt's nicht, vorbei, haben die mir eine Anleitung geschickt, wie ich das anfechten und prüfen lassen kann. Die habe ich natürlich befolgt und habe die Unterlagen dann bekommen und zwar auch ziemlich zügig. Also man merkt irgendwie, es ist eine unterschiedliche Philosophie und mein Eindruck ist, in Deutschland droht jetzt eben mit diesen angekündigten Veränderungen eine de facto Abschaffung des IFG.
2: Aber eine Abschaffung ist ja laut Entwurf gar nicht geplant, sondern eine Einschränkung, dass man berechtigtes Interesse geltend machen kann und nur dann Informationen bekommt.
1: Zum Beispiel, genau. Aber da muss man ja schon nachfragen, was heißt eigentlich berechtigtes Interesse? Muss ich als Person betroffen sein, um Anrecht zu haben? Also weil zum Beispiel eine Autobahn durch meinen Vorgarten führen soll? Und hinzu kommt, dass ich als Journalistin das IFG nach diesen Plänen gar nicht mehr nutzen können soll, weil es nur gelten soll, wenn andere Regelungen nicht greifen. Wir haben aber ja das Pressegesetz. Das gibt uns aber keine Originaldokumente. Das schränkt also unsere Arbeit immens ein. Dürfte ich dann als Bürgerin anfragen? Ist mir auch nicht klar. Und mir macht am meisten Sorgen, dass die bisherige Kostendeckelung abgeschafft werden soll. Weil gerade gilt, egal wie aufwendig, es kostet maximal 500 Euro. Und wenn Sie jetzt eine Kostendeckung planen, also dass der Aufwand gedeckt wird, dann kann das sehr, sehr teuer werden, also abschrecken und ist auch leicht missbräuchlich. Also ich erinnere mich ja an einen Fall von vor über 10 Jahren, da haben Kollegen von mir eine IFG-Anfrage zu Fördergeldern für Olympia gestellt und das Bundesinnenministerium hat diese Anfrage in über 60 Anfragen zerschlagen und am Ende rund 15.000 Euro verlangt für die Auskunft. Kollegen haben das vor Gericht gebracht, es ging durch alle Instanzen. Am Ende Jahre später hat der Bundesgerichtshof dann entschieden, das geht so nicht. Kostendeckelung 500 Euro ist Pflicht und sie haben ihr Geld zurückbekommen. Aber ich finde, man merkt, da geht es irgendwie in die falsche Richtung aus meiner Sicht. Nun klar, man kann jetzt sagen, das ist noch kein Gesetz, aber ich glaube, klar ist, es wird komplizierter und vielleicht soll es das auch sein.
2: Jetzt sagt ja die Bundesregierung, wir haben Sicherheitsbedenken und müssen uns da stärker schützen. Kannst du das nachvollziehen?
1: Ich würde sagen, wenn die Begründung zum Beispiel eine wachsende hybride Bedrohung aus Russland ist, ne? Dann, wenn ich auf die Nordländer schaue, Schweden, Norwegen, Finnland, die eben viel weiter sind als wir bei Informationsfreiheitsgesetzen, ich habe es ja gerade skizziert, die haben in der Hinsicht jetzt ja nicht wirklich andere Sicherheitsthemen als wir. Und es wird ja auch mit Bedrohungen und Angriffen auf Mitarbeitende der Ministerien gerechtfertigt, diese Einschränkungen, die geplant sind. Aber danach gefragt, konnte kein einziger Fall benannt werden, wo das irgendwie schon passiert ist. Kein einziger. Und ich würde sagen, wenn jetzt was eingeschränkt werden muss, dann geht das auch jetzt schon. Das Gesetz ist da relativ klar. Man kann es schon einschränken, auch bei Sicherheitsinteressen, bei Infrastruktur. Es muss nur jemand prüfen. Ich habe den Eindruck, hier wird der Spieß umgedreht und Bürgerinnen und Bürger werden verdächtig gemacht. Und das sehe übrigens nicht nur ich so, sondern auch Landesdatenschutzbeauftragte, die die Begründung der Bundesregierung nicht akzeptieren. Die ehemalige Bundesdatenschutzbeauftragte hat es kritisiert, der aktuelle Bundesdatenschutzbeauftragte kritisiert es auch. Mehrere Professoren der Rechtswissenschaft haben sich ebenfalls kritisch geäußert. Ich würde sagen, der Eindruck ist, was geplant wird, ist eine grundlose Aushöhlung bzw. eine tatsächliche Abschaffung des IFG.
24: Sagt die NDR-Reporterin Katrin Kampling zur Bedeutung des Informationsfreiheitsgesetzes. 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Und jetzt was ganz anderes. Jonathan ist eine von den Seychellen stammende Aldabra, Riesenschildkröte. Sie ist wohl das älteste an Land lebende Tier der Welt. Geschätztes Alter 194 Jahre. Zwar sieht er nicht mehr so gut, auch sein Geruchssinn hat ein bisschen nachgelassen. Doch trotz seines hohen Alters ist das Tier eigentlich wohlauf. Was ist sein Geheimnis? Priska Staub aus der ARD-Wissenschaftsredaktion berichtet.
11: Jonathan, die uralte Aldabra-Riesenschildkröte, ist ein begehrtes Studienobjekt, wenn es um die Erforschung extremer Langlebigkeit geht. Bioinformatiker Benjamin Weiswill und seine US-Kollegen haben das 194 Jahre alte Tier mit leckeren Mangos überzeugt, sich einen Wangenabstrich nehmen zu lassen und das gewonnene Erbmaterial nach Faktoren untersucht, die mit Lebenserwartung zusammenhängen. Nach der Fähigkeit zum Beispiel, beschädigte Erbsubstanz zu erkennen.
19: In Jonathan's genome we found extra copies of the gene perforin.
20: Jonathan besitzt besondere Genvarianten, die mit der Beseitigung von Zellschäden in Verbindung stehen. Das macht ihn besonders resistent, auch gegen Krebserkrankungen.
11: Und nicht nur das. Im Vergleich mit jüngeren Artgenossen fiel den Forschenden noch etwas anderes auf.
19: Most of Jonathan's epigenome looks very old.
20: Die allermeisten chemischen Marker auf Jonathans DNA sind so alt, wie man sie bei einem 194-Jährigen erwarten würde. Aber bestimmte Bereiche, die bei der Steuerung der Genproduktion eine Rolle spielen, sind stabil und arbeiten so präzise wie bei einem jugendlichen Tier.
11: Ein Zeichen für überdurchschnittliche Zellgesundheit. Jonathan scheint also eine Art lebenslange Qualitätskontrolle in seinen Genen zu haben. Und übrigens, wie alle Riesenschildkröten hat Jonathan einen sehr langsamen Stoffwechsel. Das minimiert den Verschleiß. Das Tier macht scheinbar alles ganz besonders langsam, auch das Altwerden.
24: Richtig so.
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24: Bärbel Baas hat überraschend ihren Rücktritt als SPD-Chefin und Bundesarbeitsministerin bekannt gegeben. Als Grund nennt sie einen Trauerfall in der Familie. Sie brauche Zeit, um ihn zu verarbeiten. Von einigen Medien erntet sie dafür Lob. Der Spiegel etwa hält ihre Entscheidung für ehrenhaft. Andere Medien kritisieren vor allem den Umgang der Union mit der Politikerin, die um eine Angehörige trauert. Die Frankfurter Rundschau zum Beispiel schreibt, wer sich in der Union jetzt über Baas Rückzug freue, solle sich schämen. Und das Handelsblatt findet, der Anstand hätte geboten, die Ministerin in Ruhe zu lassen.
4: Doch statt ihr die Zeit zu geben, die sie braucht, stichelten Unionspolitiker hinter den Kulissen gegen die Arbeitsministerin. Baas sei untergetaucht. Man wisse nicht, was sie mache, lege jedenfalls nicht die Rentenreform vor. SPD-Politikerin Manuela Schwesig hat die richtigen Worte für diese Anwürfe gefunden. Unmenschlich seien sie. Einige Unionspolitiker sollten sich fragen, wofür für sie das C in CDU steht. Christlich kann es jedenfalls nicht sein. Fehlende Menschlichkeit ist das Gegenteil von Nächstenliebe.
24: Die meisten Medien schauen aber voraus und überlegen, wie es nun weitergeht. So auch unsere Gastautorin, das ist heute Kaya Klapser von der Zeit. Sie hält Baas Nachfolger als Arbeitsminister Alexander Schweizer für eine gute Wahl.
7: Schweizer ist einer der letzten vielversprechenden Politiker, die der SPD noch geblieben sind. Erstens, er hat viel Regierungserfahrung. Das ist für die Koalition in Berlin besonders wichtig. Zweitens, Schweizer gilt als Pragmatiker, als jemand, der unideologisch arbeitet, der gut darin ist, zu verhandeln und Kompromisse zu schließen. Drittens, Schweizer bringt Eigenschaften mit, die im politischen Berlin vom Aussterben bedroht sind, denn der Mann hat Charisma. Allerdings darf man ihn auch nicht mit Erwartungen überfrachten. Denn er stößt in Berlin auf eine Koalition, die von Misstrauen geprägt ist, von Spannungen, von Meinungsverschiedenheiten. Und dort wird zwar Schweizer seine Rolle aller Voraussicht nach deutlich besser ausfüllen als Bärbel Baas, er ist aber für den Reformprozess auch kein Allheilmittel.
24: Die Meinung von Kaya Klapser von der Zeit. Die Welt hofft, dass Schweizer jetzt einiges anders macht als seine Vorgängerin.
4: Baas agierte seit Amtsantritt als Erfüllungsgehilfin der Gewerkschaften, die trotz der gewaltigen Standortprobleme auf Besitzstandswahrung beharren. Ihr Nachfolger muss sich aus dieser Umarmung befreien, wie es einst der frühere SPD-Chef und Arbeitsminister Franz Müntefering tat, der mutige Reformen auch gegen parteiinternen Widerstand durchgesetzt hat, zum Wohle Deutschlands.
24: Der Weser-Kurier sieht das ganz anders.
4: Das wirkliche Problem dieser Koalition ist nicht die angebliche Reformunwilligkeit der SPD, sondern der Irrglaube von Teilen der Union, dass sie in einer Minderheitsregierung unter Tolerierung der AfD mehr erreichen könnten. Dass Bärbel Baas mit ihrem Rücktritt diese destruktiven Kräfte öffentlich gemacht hat, ist vielleicht der letzte große Dienst, den sie dieser Koalition erwiesen hat.
24: Jörg Münchenberg vom Deutschlandfunk glaubt jedenfalls nicht, dass es für die Bundesregierung jetzt leichter wird.
21: Ohnehin bleibt die Koalition in schwierigem Fahrwasser. Die neue SPD-Parteispitze soll Ende des Jahres oder zu Beginn 2027 gewählt werden. Schon aus Profilierungsgründen dürfte die Kritik am angeblich sozial ungerechten Kurs der schwarz-roten Koalition von Seiten der SPD also eher lauter werden. Für die künftige Regierungsarbeit und das ohnehin schon angespannte Koalitionsklima sind das keine guten Aussichten.
24: Und mit der Meinung von Jörg Münchenberg vom Deutschlandfunk enden die Standpunkte. Zusammengestellt hat sie heute Johannes Zuber. Gleich hier bei uns die Nachrichten.
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22: Um 1 Uhr mit Ronald Lessig. Der frühere Ministerpräsident von Rheinland-Pfalz, Schweizer, soll heute neuer Bundesarbeitsminister werden. Er erhält die Ernennungsurkunde von Bundespräsident Steinmeier. Der SPD-Politiker Schweizer wird damit Nachfolger von Bärbel Baas, die gestern früh als Arbeitsministerin zurückgetreten war. Baas begründete dies mit dem Tod ihrer Stieftochter und persönlichen Angriffen, auch vom Koalitionspartner CDU. Aus Berlin, Gabor Hallas.
5: Bärbel Baas hatte am Morgen bekannt gegeben, dass sie von ihrem Ministeramt, aber auch vom SPD-Vorsitz zurücktritt. Co-Vorsitzender Lars Klingbeil nannte es unanständig, dass Baas in den Tagen der Trauer persönlich angegriffen worden sei. Grünchefin Franziska Brandner sagte, das Geschäft sei so hart geworden, dass man als Mensch kaum bestehen könne. Das sei keine gute Nachricht. Darauf angesprochen wies der Bundeskanzler die Kritik für die Union zurück. Er habe eingefordert, Rücksicht zu nehmen.
22: Bundeskanzler Merz hat eine Senkung der Stromsteuer auch für Privathaushalte in Aussicht gestellt. Die Steuer soll laut Merz auf ein europäisches Minimum fallen. Ein deutscher Durchschnittshaushalt würde dadurch bei der Stromrechnung etwa 70 Euro im Jahr weniger bezahlen. Es stehen allerdings noch regierungsinterne Diskussionen an. Der internationale Flughafen Riad in Saudi-Arabien bleibt weiter geschlossen. Die Sperrung wurde erst einmal bis Samstag verlängert. Hintergrund sind Angriffe der Houthi-Miliz aus dem Jemen. Der Flughafen Riad war am Wochenende von Raketen getroffen worden. 13 Menschen kamen ums Leben, mehr als 300 wurden verletzt. Wegen des Angriffs strandete auch die deutsche Wirtschaftsministerin Reiche in Riad. Ein Ministeriumssprecher hat inzwischen erklärt, dass Reiche auf dem Rückweg nach Deutschland ist. Wie sie Riad verlassen konnte, wurde nicht bekannt gegeben. Vor 2 Wochen hat es in Polen in einer Anlage des Satellitenkommunikationssystems Starlink gebrannt. Jetzt sind 2 Verdächtige in Deutschland festgenommen worden. Das hat Polens Regierungschef Tusk bekannt gegeben. Bei den Festgenommenen soll es sich um türkische Staatsbürger handeln. Wo in Deutschland sie gefasst wurden, ist unklar. Der Starlink-Standort wird auch dazu genutzt, Internetdaten durch Polen und in die Ukraine zu leiten. Es kam nach dem Brand zu Störungen. Die polnische Regierung vermutet Russland hinter der Attacke. Das waren die Nachrichten. Das Wetter in Deutschland. Es bleibt trocken bei +11 bis -3 Grad. Tagsüber im Südosten nach Nebelauflösung heiter, sonst mehr Wolken und von Westen her Schauer bei 13 bis 20 Grad. Am Mittwoch meist trocken, Richtung Süden noch letzte Schauer bis 22 Grad. Am Donnerstag fast überall freundlich, im Süden Nebel bis 22 Grad. 1.03 Uhr.
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24: Und wir starten auf der A7 Ulm Richtung Würzburg. In Höhe Kreuz-Feuchtwangen-Crailsheim ist die Überleitung zur A6 bis 2 Uhr noch gesperrt. Eine Umleitung ist eingerichtet. A23 Hamburg Richtung Heide. Zwischen Pinneberg Mitte und Pinneberg Nord 2 Kilometer Stau. Die A23 Heide Richtung Hamburg ist in Höhe Heide West wegen Überflutung gesperrt. Dann die A29 Wilhelmshaven Richtung Ahlhorner Heide. Die ist zwischen Oldenburg-Umstede und Kreuz Oldenburg-Ost wegen Fahrbahnerneuerungen bis 5 Uhr gesperrt. Die Umleitung über die U26. Und die A33 noch, Brilon Richtung Bielefeld. Die ist zwischen Paderborn Schloss Neuhaus und Paderborn Sendelager nach einem Unfall gesperrt. Kommen Sie gut an.
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24: Kommt vom Norddeutschen Rundfunk aus Hamburg. Wir haben Dienstag, den 13. Oktober im Studio für Sie, Carsten Fick. Hallo. Und auch in dieser Stunde starten wir mit dem politischen Topthema des Tages, des gestrigen Tages, muss man sagen, mit dem Rücktritt von Bärbel Baas als SPD-Co-Vorsitzende und auch als Ministerin für Arbeit und Soziales. Gleich auch im Interview dazu der CSU-Chef Markus Söder. Ein Rücktritt, der zu vielen auch ganz unterschiedlichen Reaktionen geführt hat. Bärbel Baas hat ihren Rücktritt ja damit begründet, dass ihr nach dem Tod ihrer Stieftochter die Kraft fehle. Zugleich hatte sie sich aber auch über öffentliche Angriffe gegen sie beklagt, auch vom Koalitionspartner CDU. Aus Berlin dazu Gabor Hallas.
5: Sehr gut und vertrauensvoll habe er mit Bärbel Baas zusammengearbeitet, sagt der Bundeskanzler und dankt seiner Arbeitsministerin. Er bedauere die Entscheidung, respektiere sie selbstverständlich, so Friedrich Merz.
6: Ich kann erahnen, welche schwierige Zeit sie zurzeit durchmacht.
5: Merz kündigte an, er werde dem Bundespräsidenten vorschlagen, dass Alexander Schweizer neuer Bundesarbeitsminister werde. Der ehemalige Ministerpräsident von Rheinland-Pfalz übernehme eine große Verantwortung. Bärbel Baas hatte bekannt gegeben, dass sie von ihrem Ministeramt, aber auch vom SPD-Vorsitz zurücktritt. Co-Vorsitzender Lars Klingbeil nannte es unanständig, dass Baas in den Tagen der Trauer persönlich angegriffen worden sei. Grünchefin Franziska Brandner sagte, das Geschäft sei so hart geworden, dass man als Mensch kaum bestehen könne. Das sei keine gute Nachricht.
9: Wir wollen ja keine Roboter als Politiker, sondern Menschen, die im Zweifel auch trauern dürfen.
5: Darauf angesprochen wies der Bundeskanzler die Kritik für die Union zurück. Er habe eingefordert, Rücksicht zu nehmen.
6: Die CDU hat ihr Mitgefühl mit Frau Baas in den letzten 3 Wochen immer zum Ausdruck gebracht.
5: Meinungsverschiedenheiten seien in der Sache ausgetragen worden.
24: Soweit Gabor Hallers aus Berlin. Und im ARD-Brennpunkt, da hat mein Kollege Markus Preis am gestrigen Abend mit CSU-Chef Markus Söder gesprochen. Und er hat ihn zunächst gefragt, ob es denn auch ein Tag für Selbstkritik ist. Ist die Union zu hart mit Bärbel Baas umgegangen?
10: Ja, also was mich betrifft sicher nicht. Das wurde ja auch nicht adressiert. Im Gegenteil, wir haben gut zusammengearbeitet. Und der Hauptgrund für den Rücktritt ist ja ein ganz persönlicher, der Trauerfall, der da war. Ich verstehe das, dass man an so einem Tag auch mal alle Dinge anspricht, das ist auch wichtig. Aber das ist dann, glaube ich, auch notwendig, dass es dann am Ende des Tages wieder zusammengeführt wird. Denn auf das eine ist möglicherweise eine empfundene Kritik an der Person, die wäre nicht korrekt gewesen in so einer schwierigen Trauersituation.

0: würde ich Sie gerne fragen, überzieht die SPD da?
1: Also ich hatte selbst mit Frau Baas Kontakt gehabt, einen sehr positiven, in dieser schwierigen Situation, hat es ja auch geschrieben, noch lange bevor der Rücktritt jetzt erfolgt ist. Ich war sehr überrascht über diesen Rücktritt, habe es auch nicht gewusst. Das heißt, was das betrifft, glaube ich, ist aus Sicht der CSU oder mir ganz persönlich die Sache von Anfang an okay und auch klar gewesen. Das Zweite, ob und wie die SPD reagiert, das muss man jetzt nicht alles kommentieren. Es ist ja auch klar, dass für die SPD das auch jetzt eine emotional herausfordernde Situation ist. Wenn eine Vorsitzende zurücktritt, dann ist das schon von grundlegender Bedeutung. Da stellen sich viele Fragen. Man hat das jetzt auch persönlich bei Herrn Klingbeil bemerkt. Aber das Entscheidende ist jetzt nicht, dass wir uns nur in der inneren Selbstbespiegelung befassen. Ich glaube, jetzt müssen sich alle mal wirklich zusammenreißen. An so einem Tag freut sich wie immer die radikalen Kräfte. Die schauen da drauf und stellen sich die Frage, kann die Regierung überhaupt noch handeln? Und ja, das kann sie, das muss sie. Und deswegen muss die Regierung sehr schnell jetzt wieder in Tritt kommen, Tritt fassen und dann auch Lösungen bringen.
2: Muss ich leider einmal ganz kurz zwischengehen. Achtung, Falschfahrer auf der A6 Kaiserslautern-Mannheim. Zwischen Frankenthal und Mannheim-Sandhofen kommt Ihnen ein Falschfahrer entgegen. Fahren Sie bitte äußerst rechts, überholen Sie nicht. Auf der A6 Kaiserslautern-Mannheim zwischen Frankenthal und Mannheim-Sandhofen. Dort ein Falschfahrer unterwegs. Bitte Vorsicht in beiden Richtungen. Und weiter geht es mit dem Interview mit Markus Söder.
0: Machen ist gesagt. Herr Söder, der neue Arbeitsminister will im Prinzip das Gegenteil von dem, was Sie grundsätzlich verabreden. Haben. Nämlich er würde gerne die Rente, die sogenannte Rente mit 63, eher erhalten. Muss er sich da jetzt in eine neue Rolle finden? Was erwarten Sie vom neuen Arbeitsminister?
1: Wir haben eine klare Vereinbarung der Parteien, der Koalition. Und jemand, der neu eintritt in ein Amt, der muss natürlich genau in dem Verfahren sein, wie es der Stand war. Wir können ja wieder von Anfang an Neues machen. Wir können übrigens auch nicht einfach nur warten, bis der SPD-Parteitag jetzt dann beschlossen hat. Und vielleicht warten, ob der SPD einen kompletten Kurswechsel macht. Das würde uns auch schwer zurückwerfen in Deutschland. Wir haben jetzt ein kleines Fenster, in dem wir nämlich spüren, dass ein leichter Aufschwung erkennbar ist. Den müssen wir jetzt verstetigen. Den müssen wir jetzt nutzen und nicht wieder zurückfallen. Und deswegen glaube ich, die grundlegende Linie ist klar. Wir brauchen eine Rentenreform, wir brauchen Sozialreformen, wir brauchen eine Änderung auch bei der sogenannten Rente mit 63, dass es da für Härtefälle Lösungen gibt, dass es Übergangsregelungen gibt. Das ist doch ganz klar. Aber ein generelles Zurück auf Los, das wäre das falsche Signal und der falsche Weg.
0: Sehen Sie denn die Gefahr, dass die SPD sich nicht nur personell, sondern auch inhaltlich grundsätzlich neu ausrichtet?
1: Lars Klingbeil hat heute das Gegenteil gesagt. Das ist positiv. Im Koalitionsausschuss letzte Woche waren wir genau auch, haben wir diese Fragen miteinander gestellt, haben uns in die Augen geschaut und haben gesagt, wie ist jetzt nach den Landtagswahlen euer Weg? Denn es bahnen sich ja zwei Linkskoalitionen an. Eine in Mecklenburg-Vorpommern und eine ganz außerordentlich schwierige in Berlin unter Führung der Linkspartei. Also stellt sich die Frage natürlich schon zurecht, will die SPD ganz nach links? Ist das ihr Modell? Es scheint nicht so zu sein, aber die Frage muss gestellt werden. Und für uns ist auch ganz klar, es kann keinen wie immer gearteten Linksruck jetzt geben. Wir brauchen eine effektive Antwort auf die internationalen Fragen und keine Partei-Selbstbespiegelung. Das gilt übrigens für alle. Ja. Zusammenreißen heißt das Motto. Zusammenreißen aller Koalitionspartner und Ergebnisse erzielen. Das ist übrigens die einzige echte Antwort, die wir auf die AfD geben können.
2: Sagt der CSU-Chef Markus Söder im ARD-Brennpunkt. Bärbel Baas Nachfolger in der Bundesregierung soll nun also Alexander Schweizer werden. Den meisten Menschen ist er wohl aus seiner Zeit als Ministerpräsident von Rheinland-Pfalz bekannt. Dort war er übrigens auch Arbeits- und Sozialminister, sollte sich also thematisch auskennen. Dirk Rodenkirch stellt den designierten neuen Minister vor.
3: Alexander Schweizer ist nicht zu übersehen, egal wo er auftritt, mit seinen 2,6 Meter Körpergröße. Ganz hilfreich für jemanden, der sehr gerne im Mittelpunkt steht, der stets nach Macht strebt. Für den 53-jährigen Sozialdemokraten geht es auch lange Zeit immer nur nach oben. Juso-Chef, SPD-Generalsekretär, Fraktionschef, Landesminister. Der vorläufige Höhepunkt im Juli 2024. Die scheidende Ministerpräsidentin Malu Dreyer bietet Schweizer an, ihre Nachfolge anzutreten. Im Grunde von Tag 1 an geht es für ihn darum, den Posten des Regierungschefs in Rheinland-Pfalz auch zu verteidigen.
4: Das ist der Kampf meines Lebens. Ich komme nicht aus einer Familie, wo einem was geschenkt wurde. Mir hat keiner gesagt, du wirst mal Ministerpräsident. Und ich nehme das sehr stark auch als persönliche Herausforderung an, für all die Menschen, die auf mich setzen, diesen Kampf zu gewinnen.
3: Doch das geht bei der Landtagswahl im März krachend schief. Ausgerechnet mit Schweizer an der Spitze müssen die Sozialdemokraten erstmals nach 35 Jahren die Macht in Rheinland-Pfalz abgeben.

0: geben. Wahlsieg und Ministerpräsidentenamt gehen an die CDU. Für Schweizer ein herber Tiefschlag, den der dreifache Familienvater nur schwer verarbeitet. Sogar ein Rückzug aus der Politik scheint denkbar. Doch die SPD will ihn nicht gehen lassen.
1: Ich habe in den letzten Wochen wirklich zahlreiche Mails, Schreiben, SMS bekommen, viele Gespräche geführt von Kolleginnen und Kollegen außerhalb der Landtagsfraktion und aus der Landtagsfraktion, die mich genau darum gebeten haben, auch als Fraktionsvorsitzender zu kandidieren.
0: Neben dem Fraktionsvorsitz im Landtag übernimmt er auch den Posten als kommissarischer SPD-Landeschef. Wirklich glücklich wirkt Schweizer dabei nie, agiert er wie ein Schattenministerpräsident. Seit der Wahlniederlage wird über einen Wechsel des Südpfälzers nach Berlin spekuliert. Als möglicher Nachfolger von Parteichef Lars Klingbeil wird er ins Spiel gebracht. Kommentiert hat Schweizer die Gerüchte nicht, dafür umso schärfer die Arbeit von Kanzler Friedrich Merz. Nun ist es der Job als Arbeits- und Sozialminister in der Bundesregierung, der Schweizer nach Berlin lockt. Das Ressort kennt er bestens als ehemaliger Landesminister für Arbeit und Soziales. Menschen in Rheinland-Pfalz halten ihn für eine gute Wahl als Nachfolger von Bärbel Baas.
2: Ich find gut, dass wir einen Rheinland-Pfalz als Nachfolger, oder beziehungsweise dass der gewählt worden ist jetzt. Und finde, er hat bisher hier bei uns in Rheinland-Pfalz einen guten Job gemacht.
3: Gut, der Schweizer hat ja hier in Rheinland-Pfalz ein gutes Bild hinterlassen und ich glaube, das ist ein würdiger Nachfolger.
4: Zu, ja?
3: Dem traue ich das zu, klar.
4: Also ich finde es gut, dass er den Job jetzt antreten will. Er macht ja hier einen guten Job in Rheinland-Pfalz und ich wünsche ihm alles Gute. Toi, toi, toi.
5: Stimmen waren das aus Rheinland-Pfalz. Zur Nachricht, dass der ehemalige Ministerpräsident dort, Alexander Schweizer, nun Bundesarbeits- und Sozialminister werden soll und heute wohl auch wird. 1.15 Uhr wird es jetzt gleich.
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5: Manche Forschung zahlt sich noch Generationen später aus. In Halle an der Saale steht dafür ein Beispiel, ein Feldversuch im besten Wortsinn. Denn es handelt sich um einen Acker, auf dem seit dem 19. Jahrhundert gemessen und ausgewertet wird und der heute Antworten liefert, nach denen zu Beginn des Versuchs noch niemand gefragt hat. Die Martin-Luther-Universität Halle-Wittenberg hat nun die Langzeitdaten dieses Ackers veröffentlicht. Und Robert Rönsch aus der ARD-Wissenschaftsredaktion hat sie sich angesehen.
7: 1862 wurde Julius Kühn in Halle Deutschlands erster Professor für Landwirtschaft. 16 Jahre später begann er auf einem Acker im Osten der Stadt, den er sich sogar gekauft hatte, damit ihm niemand reinreden kann, einen Feldversuch. Kühn wollte vor allem wissen, ob mineralischer Dünger den Stallmist ersetzen kann. Dafür teilte er das Feld in Parzellen, die unterschiedlich oder auch gar nicht gedüngt wurden und das über alle Jahre hinweg immer gleich. Jana Machold, Professorin an der Uni Halle, ist gewissermaßen Kühns Nachfolgerin. Sie leitet die Arbeitsgruppe, die an dem Getreide forscht, das man heute den ewigen Roggen nennt.
8: Das ist der zweitälteste Dauerfeldversuch der Welt und der älteste in Deutschland. Das macht so viel Spaß, mit dem ewigen Roggen zu arbeiten, weil man natürlich durch diesen Blick zurück auf eine ganze Reihe von zum Beispiel klimatischen Veränderungen schauen kann, ne? Oder auch Veränderungen im Boden, Erträge natürlich vom Roggen. Das kann man gar nicht reproduzieren.
7: Eine Parzelle bekommt seit 1878 nichts. Keinen Mist, keinen Mineraldünger, nicht ein Gramm. Im Herbst sieht man davon nichts.
8: Aber zum Frühjahr hin und zum Frühsommer hin, da sieht man dann sehr deutlich die Unterschiede und da zeichnet das sehr, sehr deutlich. Das heißt, die ungedüngte Variante ist natürlich immer am schlechtesten, steht so dürftig da, sehr spärlich, wenig Ertrag, na klar. Das tut einem dann schon manchmal leid, ja. Dann auch die Variante, die keinen Stickstoff gedüngt bekommt, die sieht auch nicht viel besser aus.
7: Kühns Ursprungsfrage ist längst beantwortet. Mit Mineraldünger geht es auch. Aber sein Acker beantwortet heute Fragen, die Kühn noch gar nicht stellen konnte. Zum Beispiel, wie lange sich ein Boden merkt, was man ihm gegeben hat. Eine Parzelle bekam bis 1953 Stallmist und seitdem nichts mehr. Trotzdem hat sie mehr Ertrag als die Parzelle, die nie etwas bekommen hat.
8: Was mich überrascht hat, ist zum Beispiel auch diese Nachwirkungseffekte von der Stallmistdüngung, die dann weggelassen wurde, dass das so lange noch nachhallt im Boden. Also der Boden hat ein sehr starkes Gedächtnis.
7: Kühn hat noch etwas eingerichtet, eine Wetterstation seit 1878 am selben Ort. Die Zahl der heißen Tage hat sich seither verdoppelt. Und was die letzten großen Dürrejahre angerichtet haben, hat man auf dem Acker auch gesehen.
8: Meistens sieht man den stärksten Ertragsrückgang in den sehr gut gedüngten Varianten, weil die natürlich sagen, boah, ich habe eigentlich alle, hätte alle Nährstoffe zur Verfügung, aber was anderes ist ertragslimitierend, nämlich die klimatischen Stressoren. Und dann können sie ihr Potenzial überhaupt nicht entfalten.
7: Dass es diesen Acker noch gibt, ist nicht selbstverständlich. Zwei Weltkriege hat er überstanden, fünf verschiedene Gesellschaftsordnungen erlebt und immer wieder herrschte und herrscht Sparzwang.
8: So ein Versuch kostet ja auch sehr viele Ressourcen. Das ist Personalaufwand, das ist natürlich Technikeinsatz. Wir mussten einen neuen Kartoffelroder kaufen. Das ist immer mit Investitionen verbunden und Geld ist Mangelware. Gerade in Sachsen-Anhalt, gerade bei uns auch an der Universität. Das ist immer eine schwierige Ressource, um die alle sozusagen kämpfen und man muss dann gut argumentieren. 2007 wurde er auch deswegen unter Denkmalschutz gestellt. Da wurde der Antrag gestellt von der Universität, dass der ewige Roggen denkmalgeschützt ist und damit auch wirklich gesichert ist, auch für die kommenden Jahre.
7: In zwei Jahren wird Julius Kühns Acker 150 Jahre alt. Kühn wollte vor allem wissen, was Dünger bewirkt. Heute fliegen Drohnen über die Parzellen und machen Spektralaufnahmen und aus den Bodenproben wird das Erbgut der Kleinstlebewesen ermittelt. Der ewige Roggen von Halle zeigt, dass sich Geduld auszahlt, manchmal über Generationen hinweg.
5: Der ewige Roggen von Halle, Robert Rönsch berichtete. 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Zum ersten Mal weit weg von zu Hause, weg von den Eltern, Familie und von Freunden und dann auch noch eine neue, unbekannte Stadt. Studienvorbereitung, wo ist was und vor allem, wo wohne ich? Wo finde ich überhaupt etwas zum Wohnen? In vielen bayerischen Städten ist es für Studenten sehr schwer geworden, etwas zu finden, besonders in der teuersten Stadt Deutschlands, in München. Über mögliche Lösungen berichtet David Herting.
9: Vor einem Jahr ist der heute 21-jährige Chris aus seiner hessischen Heimatstadt nach München aufgebrochen. Studienplatz Ingenieurswissenschaften an der Exzellenzuniversität. Klingt toll, ein neues, aufregendes Leben in der Landeshauptstadt. Das beginnt für Chris allerdings in seinem eigenen Auto, weil er keine Wohnung findet.
10: Das heißt Rückbank umgeklappt und naja, dann hat man schon so circa die 1,80 Länge. Und zwei Wochen habe ich dann auf dem Parkplatz in Garching am Forschungszentrum verbracht.
9: Das Übernachten im Auto ist nur der Beginn einer fast einjährigen Odyssee mit vielen Stationen. Ständig auf der Suche zu sein, daneben versuchen zu studieren, lässt Chris fast verzweifeln. Ortswechsel. Mitten in Schwabing, Spatenstich für ein neues Studierendenwohnheim mit 185 Wohnplätzen, großem Innenhof, Mutter-Kind-Wohnungen, WGs und rollstuhlgerechten Wohnungen. Und das zu deutlich niedrigeren Mieten als auf dem freien Markt. 30 Millionen Euro kostet der Neubau. Die Hälfte zahlt der Freistaat. Eine Perle in der teuren Stadt München, in der seit Jahrzehnten auch verzweifelte Normalmieter um nicht-studentischen Wohnraum kämpfen. Wissenschaftsminister Markus Blume sagt auf der Baustelle, München stehe im Vergleich zu anderen deutschen Großstädten eigentlich gut da.
11: Ich verstehe jeden, der sagt, er wünscht sich mehr, denn München ist das teuerste Pflaster der Republik. Umso wichtiger ist, dass wir günstigen Wohnraum hier schaffen. Der Freistaat hat 500 Millionen hier in den letzten 10 Jahren investiert. Und wir machen weiter, das ist das Entscheidende.
9: Ein paar hundert Meter weiter vor dem Uni-Hauptgebäude, der 21-jährige Politikstudent Alex versucht Erstsemester dafür zu begeistern, sich beim Aktionskreis Wohnen zu engagieren. Für Alex und seine Mitstreiter ist das Wohnthema mehr als akut. 850 Euro kostet das WG-Zimmer im Schnitt in München. In ganz Bayern warten 20.000 Studierende auf Wohnheimplätze. Viele wohnen bei den Eltern oder weit außerhalb und müssen pendeln. Die neu gebauten Wohnheime seien wichtig, sagt Alex. Es müsse aber noch mehr gebaut und Leerstand genutzt werden. Wichtig sei aber auch, dass Studenten mehr Geld in der Tasche haben, um sich das Wohnen überhaupt leisten zu können.
12: Es ist meiner Ansicht nach auch eine Aufgabe des Staates, den Studierenden zu zeigen, ihr seid berechtigt auf BAföG. Wir vereinfachen euch jetzt diesen Prozess, damit mehr Leute mehr Geld haben und sich das Studieren besser leisten können.
9: Die lange Suche von Chris hat vorerst ein Ende genommen. Seit September wohnt er in einer 6er-WG im Norden der Stadt.
10: Man könnte sagen, ich bin nach fast einem Jahr in München angekommen. Die Umstände in diesem Jahr haben mich den Erfolg meines Studiums gekostet und natürlich sehr viel Zeit.
9: Und trotz eines sehr schwierigen Jahres freut sich Chris ein bisschen auf Ruhe und ein geregeltes Studentenleben in der neuen WG.
5: Wenn das WG-Zimmer zum Luxus wird, David Herting berichtete aus München, 1.22 Uhr.
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5: Heute vor 110 Jahren führte der damalige Dresdner Vorort Blasewitz versuchsweise eine Katzensteuer ein. Jens Schellhaas.
13: 1, 2, 3, 4. Mein Hund, er heißt zwar nicht Wumm, aber müssen muss er auch mal, genau wie Wumm. Brav macht er sein Häufchen, ich mache es weg. In Nachbars Garten drückt Katze Mausi derweil genüsslich ihren Stuhlgang ins Gemüsebeet.
14: Ich wünsch mir eine kleine Miezekatze für mein Wochenendhaus.
13: Nicht dumm, der Wumm. Für ihn und seine Artgenossen kassierten deutsche Städte und Gemeinden 2024 rund 430 Millionen Euro Hundesteuer. Für eine Katze hält die öffentliche Hand nicht die Hand auf. Es gab zwar immer wieder Versuche, vor allem im 19. und frühen 20. Jahrhundert, dauerhaft durchgesetzt haben sie sich nicht. Als die Abgabe in Blasewitz bei Dresden eingeführt wird, schreiben die Dresdner neuesten Nachrichten:
15: Die Steuer soll 5 Mark für die erste, 10 Mark für die zweite und 15 Mark für die dritte Katze betragen.
13: Ein Vermögen, bedenkt man, dass 10 Mark für ein paar Schuhe reichten. Aber warum eigentlich das Ganze? In den Kriegsjahren waren Lebensmittel knapp und die Katze ein unerwünschter Mitesser. Richtig, der Hund. Für ihn war bereits zu Beginn des 19. Jahrhunderts eine Steuer zu zahlen. In Preußen war sie als Luxussteuer deklariert.
16: Es ist gemein, saugemein, hundsgemein.
17: Denn wir sehen das am Rückgang von Singvögeln, auch am Rückgang von Eidechsenarten, die ja leicht durch Katzen fangbar sind. Zum Beispiel die Zauneidechse, die ist ja stark gefährdet durch die Hauskatzen.
13: Hartmut Weigelt vom Ökologischen Jagdverband Nordrhein-Westfalen über die Rolle der Katze im 21. Jahrhundert. Der Naturschutzbund NABU geht von jährlich mindestens 56 Millionen getöteten Vögeln aus. Meinen kleinen Hund habe ich dagegen gut im Griff, beziehungsweise an der Leine. Vögelfuttern ist für ihn absolut ausgeschlossen. Trotzdem zahle ich Hundesteuer. Ungerecht, finde ich. Nürnbergs ehemaliger Kämmerer Günther Schneider.
11: Katze, die da nicht draußen rumläuft, wie will man die letztendlich zuordnen? Und die Stubenkatzen, sage ich jetzt einmal, die sind sehr unauffällig. Also da würde der Vollzug sehr schwierig werden.
16: Das ist gemein, saugemein, hundsgemein.
13: Reguliert wird die Population vielerorts trotzdem. Mit Kastrations-, Kennzeichnungs- und Registrierungspflichten für Freigänger. Zu Beginn des 20. Jahrhunderts versuchte man es mit der Steuer. Sie wurde schnell wieder abgeschafft, wie in Blasewitz, nachdem sie dort am 13. Oktober 1916 eingeführt worden war. Heute vor 110 Jahren.
5: Der Stichtag von Jens Schellhaus für die ARD-Infonacht.
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18: Mit Michael Augustin. Die Verdienste von Manuel Neuer um den FC Bayern und den deutschen Fußball sind unbestritten. Aber langsam scheint seine Zeit abzulaufen, wie sein Aussetzer am Samstag gegen Augsburg gezeigt hat, der zum schnellsten Tor der Bundesliga-Geschichte führte. Das Champions-League-Spiel bei Viking Stavanger wird Neuer nun verpassen. Aus Norwegen André Siems.
19: Einmal tief Luft geholt und schon surfte die wichtigste Information vor dem Spiel gegen Stavanger über die Lippen von Trainer Vincent Kompany. Manuel Neuer ist angeschlagen, er kann nicht spielen.
20: Es hat sich ein bisschen weiterentwickelt, das war uns kommuniziert nach dem Spiel gegen Augsburg, dass er da was gespürt hat. Und dann weißt du in diesem Moment nie, ob das 2 Tage dauert oder 2 Wochen. Ich glaube nicht, dass es so schlimm ist, aber dann hat es jetzt in dieser Phase von dieser Saison auch keinen Sinn, dass wir da irgendwie unnötig die Risiko reingehen.
19: Für Jonas Obig bedeutet das, die fußballerischen Feierwochen gehen erstmal in die Verlängerung. Nach den beiden Länderspielen steht er also jetzt auch gegen die Norweger im Kasten. Die erwartet Jonathan Tah übrigens keineswegs unterkühlt. Er weiß,
21: dass es keine Mannschaft ist, die sich verstecken wird, auch wenn es natürlich für sie jetzt gegen Top-Gegner geht. Aber sie werden sich nicht verstecken. Das hat man ja auch schon gegen Stuttgart gesehen, dass sie da Vollgas geben und sich nicht irgendwie komplett hinten reinstellen.
19: Die Bayern haben das Abschlusstraining extra in Norwegen durchgezogen, weil auf Kunstrasen gekickt wird. Den wollten sie schon mal genauer testen.
18: Die Bayern sind am 2. Spieltag der Champions League also auswärts gefordert. RB Leipzig spielt zu Hause gegen die PSV Eindhoven. Absolute Weltklasse ist Japan im Frauenfußball. Genau der richtige Gegner, um sich auf die WM im kommenden Sommer vorzubereiten, haben sie sich beim DFB gedacht. Und so trifft das deutsche Team in Bremen auf Asienmeister Japan. Für die junge Münchner Außenverteidigerin Franziska Kett ein super Test.
0: Wenn sie Zeit haben, wenn sie Platz haben, dann sind sie einfach kaum zu stoppen. Deswegen, glaube ich, müssen wir einfach unsere Stärken auf den Platz bekommen. Und dann, glaube ich, werden die auch ihre Fehler machen und die müssen wir dann konsequent ausnutzen.
18: Los geht's um 17.45 Uhr, live zu sehen in der ARD. Am Freitag hatten die deutschen Fußballerinnen Australien in Karlsruhe mit 4:2 besiegt. Alexander Zverev hatte im Frühjahr zum ersten Mal ein Tennis-Grand-Slam-Turnier gewonnen, die French Open, und im Sommer dann gleich noch eins, die US Open. Und jetzt kündigt sich sein nächster Erfolg an, Franziska Schork.
1: Tennisstar Alexander Zverev wird nach seinen diesjährigen Triumphen bei den French Open und den US Open die Saison als Weltranglistenerster beenden. Das steht seit heute offiziell fest, weil Verfolger Carlos Alcaraz überraschend im Sechzehntelfinale in Shanghai ausschied und so Zverev nicht mehr einholen kann. Aktuell führt Jannik Sinner noch das ATP-Ranking an, doch der Italiener hat seine Saison bereits aufgrund von Verletzungen beendet. Zverev wird so unabhängig von künftigen Ergebnissen spätestens nach den ATP-Finals im November Tennisgeschichte schreiben. Zverev ist erst der zweite deutsche Mann nach Boris Becker, der den Tennisthron besteigt.
18: Und der war insgesamt 12 Wochen lang die Nummer 1, erstmals Anfang 1991. In der Handball-Bundesliga gibt es den ersten Trainerwechsel der Saison. Die Rhein-Neckar-Löwen haben sich von Mike Machulla getrennt. Sein Nachfolger wird der bisherige Co-Trainer Michael Abt. Machulla hatte mit den Löwen 4 der ersten 8 Saisonspiele verloren. 1998 gewann Michael Jordan mit den Chicago Bulls seinen 6. und letzten Titel in der NBA, der stärksten Basketballliga der Welt. Sein Trikot von damals hat jetzt für einen Verkaufsrekord gesorgt. 14 Millionen Dollar. So viel Geld hat ein privater Händler für das von ihm signierte rote Auswärtstrikot bezahlt. Erst vor kurzem war ein anderes Jordan-Trikot für etwas mehr als 12 Millionen Dollar verkauft worden.
5: Und soweit der Sport mit Michael Augustin.
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22: Um 1.29 Uhr mit Ronald Lessig. Der frühere rheinland-pfälzische Ministerpräsident Schweizer soll heute neuer Bundesarbeitsminister werden. Er erhält die Ernennungsurkunde von Bundespräsident Steinmeier. Schweizer wird Nachfolger von Bärbel Baas, die gestern als Arbeitsministerin, aber auch als SPD-Chefin zurückgetreten war. Die neue Parteispitze wollen die Sozialdemokraten dann im Dezember oder im Januar wählen. Co-Parteichef Klingbeil ließ im ARD-Brennpunkt offen, ob er dann wieder kandidiert.
23: Wir brauchen jetzt die beste Aufstellung in der SPD. Ich habe deutlich gemacht, dass ich als Vizekanzler und Finanzminister weiter Verantwortung tragen werde. Und wer jetzt für die SPD antritt beim Bundesparteitag, das werden wir jetzt gemeinsam in der Führung entscheiden. Und deswegen ist für mich erstmal heute klar, ich klebe nicht an meinem Amt. Ich glaube, ich kann dieser Partei helfen in einer schwierigen Phase. Ich kann diesem Land auch helfen in einer schwierigen Phase. Aber darüber werden wir jetzt gemeinsam entscheiden.
22: Der SPD-Vorsitzende Klingbeil. Bundeskanzler Merz hat mit dem ukrainischen Präsidenten Selenskyj telefoniert. Dabei ging es auch um einen möglichen Waffenstillstand zwischen der Ukraine und Russland für Energieanlagen. Merz und Selenskyj riefen Russland dazu auf, eine solche Feuerpause anzunehmen. US-Präsident Trump hatte behauptet, beide Kriegsparteien hätten einem Waffenstillstand für Energieanlagen zugestimmt. Äußerungen aus Russland und der Ukraine deuten aber nicht darauf hin, dass es eine solche gegenseitige Vereinbarung wirklich gibt. Auf hunderte von Supermärkten in Frankreich ist ein Cyberangriff verübt worden. Wer hinter der Attacke steckt, ist noch unbekannt. Große Mengen an Tiefkühlwaren mussten weggeworfen werden. Aus Paris, Kai Rienecker.
24: Die Hacker sollen die online gesteuerten, vernetzten Kühlanlagen des dänischen Herstellers Danfoss mitten in der Nacht so umprogrammiert haben, dass nicht nur eine komplette Enteisung in den französischen Supermärkten ausgelöst wurde. Die Täter stellten die Temperatur sogar auf plus 50 Grad ein, sodass heute Morgen aus den Kühlregalen Wärme ausgetreten sein soll. Die französische Supermarktkette Intermarché teilte mit, dass in den bis zu 200 betroffenen Märkten jeweils alle frischen und tiefgekühlten Waren weggeschmissen werden mussten.
22: Tennisprofi Alexander Zverev wird die Nummer 1 der Herren-Weltrangliste. Spätestens zum Saisonende wird der Deutsche als bester Spieler die Rangliste anführen. Das ist jetzt sicher, weil zwei Konkurrenten beim Turnier in Shanghai früh ausgeschieden sind und die aktuelle Nummer 1, Jannik Sinner, immer noch verletzt ist. Das Wetter in Deutschland. Es bleibt trocken bei plus 11 bis minus 3 Grad. Tagsüber im Südosten nach Nebelauflösung heiter. Sonst mehr Wolken und von Westen her Schauer bei 13 bis 20 Grad. Am Mittwoch trocken, Richtung Süden noch letzter Schauer, 14 bis 22 Grad. Am Donnerstag fast überall freundlich, im Süden länger Nebel bis 22 Grad. Das waren die Nachrichten.
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5: Um gleich 1.33 Uhr. Entwarnung zunächst. Auf der A6 Kaiserslautern-Mannheim kein Falschfahrer mehr zwischen Frankenthal und Mannheim-Sandhofen. Dann die A23 Heide Richtung Hamburg. Die ist in Höhe Heide-West wegen Überflutung gesperrt. Die A29 Wilhelmshaven Richtung Ahlhorner Heide ist zwischen Oldenburg-Obenstede und Kreuz Oldenburg-Ost wegen Fahrbahnerneuerungen bis 5 Uhr gesperrt. Die Umleitung über die U26 und die A33 noch Brilon Richtung Bielefeld. Die ist zwischen Paderborn Schloss Neuhaus und Paderborn Sennelager nach einem Unfall gesperrt. Gute Fahrt, kommen Sie gut an.
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5: Mit Carsten Fick im Studio, hallo. Die Bundesarbeitsministerin und SPD-Co-Chefin Bärbel Baas steigt aus persönlichen, aus familiären Gründen. Sie trauert um ihre Stieftochter. Der verbliebene SPD-Chef Lars Klingbeil spricht hinterher aber auch von tiefen persönlichen Verletzungen, die Baas ertragen musste durch politische Angriffe, nicht nur aus der Opposition. Das alles hat nicht nur Auswirkungen auf die SPD als Partei, sondern eben auch auf ihre Rolle als Koalitionspartner mit einer Union, die ebenfalls von inneren Konflikten gezeichnet ist. Baas Rücktritt kommt nämlich zeitgleich mit dem Ende einer Unionsklausur, die nach dem desaströsen Abschneiden der CDU in Mecklenburg-Vorpommern einberufen worden war. Mein Kollege Jochen Fischer hat darüber mit dem Politikwissenschaftler und Redakteur der Blätter für deutsche und internationale Politik gesprochen, mit Albrecht von Lucke. Und die erste Frage war, Baas kann und will nicht mehr. Können Sie die Gründe verstehen? Harte Angriffe und persönliche Trauer. Wie passt das zusammen?
2: Die Trauer ist allemal zu verstehen. Ein derartiger Einschlag, der Tod ihrer Stieftochter, das ist natürlich ein Grund, den man verstehen muss und der auch dazu führen kann, dass man sagt, ich kann diese Ämter nicht mehr adäquat ausfüllen. Aber da wird schon deutlich, worum es auch immer ging. Sie war davor ein Stück weit auch, übrigens wie Lars Klingbeil auch, mit beiden Ämtern überfordert. Das war die Kritik aus weiten Teilen der SPD, dass man letztlich zu wenig Profil in der SPD gesehen hat. Die Angriffe kamen ironischerweise gar nicht primär nur aus Seiten der Union, sondern die Hauptangriffe, unter denen Bärbel Baas sicherlich auch sehr gelitten hat, waren Angriffe aus den Reihen der SPD-Basis, die ja die Forderung hatte, dass jetzt letztlich eine andere Parteispitze an die Stelle von Lars Klingbeil und Bärbel Baas treten müsse. Und insofern ist der Rückzug von Bärbel Baas auch eine gewisse Chance, nämlich zur Neubesetzung der SPD-Spitze und zur Neubesetzung jetzt auch des Arbeitsministeriums. Das ist bis Herrn Schweizer bereits gelungen. Und ich halte auch es für sehr denkbar, dass auch die Neubesetzung der SPD-Spitze eine Chance für die SPD und ironischerweise auch für Lars Klingbeil ist.
3: Da sind wir ja schon bei der Zukunft, was aus dieser Entscheidung folgen wird. Wenn wir noch einen kurzen Augenblick verweilen bei der Entscheidung von Frau Baas und wie es dazu gekommen ist. Nun hat Lars Klingbeil, also der Co-Vorsitzende, der Vizekanzler, der hat gesagt, er wünsche sich mehr Empathie. An wen richtet sich dieser Wunsch eigentlich? Hat der Kanzler Merz damit eventuell gemeint?
2: Er mag viele damit gemeint haben, nicht zuletzt den Kanzler, ganz eindeutig. Und er hat ja auch sehr stark die Vorwürfe gegen die CDU-CSU adressiert. Ich halte es übrigens für übermäßig, wie es adressiert wurde, denn die Vorwürfe kamen in der Tat von einem Teil. Es gab Überlegungen innerhalb der CDU, die Arbeitsministerin zu ersetzen und gar rauszuschmeißen. Aber wie gesagt, das war ein Stück weit auch die Flucht nach vorn und ein Ablenkungsmanöver, das von den Vorwürfen in den eigenen Reihen abgelenkt hat. Denn Frau Baas war nun mal auch hart in der sachlichen Kritik. Es ist eine Rentenkonzept lange Zeit nicht entwickelt worden. Das heißt, es gab berechtigte Kritik und man wird nicht ohne weiteres nur die persönlichen Argumente nach vorne schieben können angesichts eines riesigen Ministeriums, von dem man natürlich erwarten musste, dass die so wichtige Kommission, die ja getagt hatte, jetzt auch vom Ministerium aus mit dem dann endgültigen Konzept der Rentenreform befriedigt werden würde.
3: Soll ja jetzt der Herr Schweizer, Alexander Schweizer, als Arbeitsminister folgen. Was meinen Sie, wird ihm dann auch der Co-Parteivorsitz angeboten werden oder wird er dafür vorgeschlagen werden?
2: Nein, natürlich nicht. Das ist ja ganz klar. Alexander Schweizer ist jetzt der Mann für das Arbeitsministerium. Und das ist durchaus etwas, wo man wird sagen können, damit kommt das Ministerium in trockene Tücher. Das ist ein Profi, das ist ein Mann, der Rheinland-Pfalz regiert hat, der Arbeitsminister war, der von daher jede Erfahrung hat. Und ich gehe davon aus, dass jetzt sehr bald ein Rentenreformpapier kommt. Übrigens auch ein Pragmatiker, kein Parteilinker. Die viel spannendere Besetzungsfrage ist die Frage des Parteivorsitzes. Und da kommt natürlich nur eine Frau in Betracht. Auch da hat Lars Klingbeil natürlich clever die Flucht nach vorne angetreten. Die Frage, ob man jetzt eine Doppelspitze aufgibt, war natürlich fast naiv, denn Klingbeil hat das große Glück, dass er jetzt eine zweite Frau besetzen kann. Er hätte niemals alleine die Spitze bekommen, denn man darf nie vergessen, dass er mitverantwortlich war für das desaströse Wahlergebnis. Jetzt wird er eine starke Frau an seine Seite bekommen. Und die ist die entscheidende Frage, weil wenn es Manuela Schwesig wird, dann wird die große Frage sein, ob diese Koalition danach ordentlich arbeitet. Das Verhältnis von Frau Schwesig zu Friedrich Merz ist einigermaßen zerrüttet. Und die große Frage ist, gelingt es dieser SPD jetzt trotzdem einen vernünftigen Reformkurs zu fahren? Bei gleichzeitiger Selbstprofilierung, denn beides ist erforderlich. Wir brauchen endlich Reformen, diese Regierung muss regieren, endlich die Reformen bringen, damit es nicht das Schlimmste eintritt, Neuwahlen und der Sieg, der maximale Sieg der AfD, bei gleichzeitiger, und das ist die Aufgabe dann von Frau Schwesig, Selbstprofilierung der SPD. Wenn das in einer Waage gehalten wird, dann kann es eine Chance für die SPD, aber auch für die Regierung gewesen sein.
5: Sagt der Publizist Albrecht von Lucke zum Rücktritt von Bärbel Bas. 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
5: Der Wirtschaftsnobelpreis geht in diesem Jahr an zwei Ökonomen aus den USA, Robert E. Hall und Michael Woodford. Sie haben erforscht, wie die Entscheidungen von Haushalten und Firmen die gesamte Wirtschaft beeinflussen und wie Zentralbanken und Regierungen daraus Instrumente entwickeln können, um Krisen abzufedern. Arne Bartram berichtet aus Stockholm.
7: Warum reagieren Preise, Löhne und die Wirtschaft unterschiedlich schnell auf Krisen? Und wie können Regierung und Zentralbank verhindern, dass aus einem Schock eine lange Wirtschaftsflaute wird? Mit solchen Fragen haben sich Robert E. Hall und Michael Woodford beschäftigt. Die beiden US-Forscher bekommen den Wirtschaftspreis für ihre Grundlagen der sogenannten makroökonomischen Stabilisierung. Timo Boppart, Mitglied des Nobelkomitees.
8: Sie haben explizit analysiert, wie Privathaushalte und Firmen Mikroentscheidungen treffen und dann Vorhersagen daraus generiert.
7: Aus den Entscheidungen einzelner Haushalte und Unternehmen lassen sich Rückschlüsse auf die gesamte Wirtschaft ziehen. Für Regierungen und Zentralbanken ist dabei wichtig zu verstehen, wie Menschen und Firmen auf Veränderungen reagieren. Denn Unternehmen ändern ihre Preise nicht unbedingt sofort. Auch Preisanpassungen kosten Geld und sorgen für Aufwand, erklärt Timo Boppart vom Nobelkomitee. Zum Beispiel, wenn eine Eisdiele ihre Preise erhöhen will.
8: In diesem Beispiel von diesem Eismenü ist es so, dass wir ein neues Menü drucken müssen oder zumindest Kleber mit dem neuen Preis auf dieses Eiscreme-Menü tun. Deshalb werden die Preise nicht immer angepasst und das ist wichtig in diesem Modell.
7: Solche Zusammenhänge helfen zu erklären, warum die Wirtschaft nicht immer sofort auf Veränderungen reagiert. Wie wichtig das für die Geldpolitik sein kann, zeigte sich während der Finanzkrise 2008. Die Zentralbanken senkten die Zinsen, um Kredite günstiger zu machen und die Wirtschaft anzukurbeln. Doch selbst als die Zinsen nahe Null lagen, blieb die Nachfrage schwach und die Arbeitslosigkeit hoch. Es brauchte zusätzliche Instrumente. Michael Woodford, einer der beiden Preisträger.
10: Making more explicit statements about the likely future path.
7: Ein wichtiger Ansatz war, klarer zu kommunizieren, wie sich die Zinspolitik in Zukunft voraussichtlich entwickeln wird. Das hat meiner Ansicht nach zu einer besseren Stabilisierung beigetragen. Es hat das Problem nicht auf magische Weise gelöst, war aber ein wichtiger Beitrag. Die Zentralbanken müssen also nicht nur auf die aktuelle Lage reagieren, sie müssen auch vermitteln, was sie für die Zukunft planen. Der Wirtschaftspreis ist streng genommen kein echter Nobelpreis, denn er war im Testament von Alfred Nobel nicht vorgesehen. Er wird seit 1969 von der schwedischen Reichsbank verliehen, in Gedenken an Alfred Nobel. Dotiert ist er wie die anderen Nobelpreise mit umgerechnet mehr als 1 Million Euro. Er wird auch zusammen mit ihnen am 10. Dezember verliehen.
5: Arne Bartram aus Stockholm über den sogenannten Wirtschaftsnobelpreis. Zum Start der diesjährigen Impfsaison bieten viele Apotheken deutschlandweit wieder Impfungen an gegen die Influenza, also gegen die Grippe und auch gegen Covid-19. Begleitet startet die ABDA, die Bundesvereinigung Deutscher Apothekenverbände, die Impfkampagne Bei euch piekt's wohl. Und wir wollten mal wissen, wie gut läuft das so in den Apotheken und weiß eigentlich jeder Bescheid, dass das geht? Isabel Zilmer war in Iserlohn in einer Apotheke und hat mal nachgefragt.
4: Es ist Erkältungszeit und das bekommt die Apotheke doppelt zu spüren. Vorne im Verkaufsraum decken sich Kunden mit Hustensäften und Nasenspray ein und hinten in einem Extraraum ist Apothekerin Julia Weber mit dem Impfen beschäftigt.
9: Sie wollen sich gegen Grippe impfen lassen?
12: Ja.
9: Ja. Bevor wir mit der Impfung starten, muss ich Ihnen aber ein paar Fragen stellen. Sind Sie momentan so erkältet? Haben Sie Fieber, grippalen Infekt?
12: Nein, momentan nicht.
9: Gut. Haben Sie so allgemein Allergien?
4: Es gibt eine kurze Anamnese zum Gesundheitszustand. Wenn alles passt, folgt eine Aufklärung und dann gibt's die Impfung. Nach einer kurzen Sitzpause können die Patienten wieder nach Hause. Apothekerin Julia Weber hat zum Start der Impfsaison in ihrer Einhorn-Apotheke in Iserlohn schon viele Termine gehabt.
9: Ich mache das gerne. Wir haben jetzt erst letzte Woche angefangen, also ich sag mal so 40, 50 Grippeschutzimpfungen.
4: Die meisten Kunden in der Apotheke schätzen das unkomplizierter und vor allem den schnellen Ablauf.
14: Ich finde das genial, weil in der Regel man kann beim Arzt nicht so schnell einen Termin kriegen. Und hier, man konnte spontan kommen und fragen, alles machbar.
15: Versuchen Sie heutzutage bei der Praxis irgendwie anzurufen, sehr schwer. Einen Termin zu bekommen, noch viel schwerer. Und wenn Sie das geschafft haben, dann werden Sie wahrscheinlich ein, zwei Stunden erstmal im Wartezimmer sitzen müssen und dann wahrscheinlich sich noch eine Erkältung holen. Ja, und das finde ich hier in der Apotheke alles viel, viel einfacher. Das heißt, du rufst an, du kommst direkt dran.
4: So läuft es auch in der Schiller-Apotheke in Iserlohn ab. Einige buchen hier zwar auch online einen Termin zum Impfen, andere versuchen direkt ihr Glück, sagt Apothekerin Heike Grete.
25: Wir haben heute Morgen zum Beispiel auch überwiegend spontane Besucher, die einfach reinkommen und sagen, ich würde mich gerne Grippe impfen lassen, wird das gerade spontan passen? Und dann freuen wir uns natürlich, wenn wir uns die Zeit zwischendurch auch nehmen können.
4: Corona-Schutzimpfungen wollen manche auch. Aber die meisten interessieren sich aktuell für die Grippeimpfungen, sagt Heike Grete.
25: Wir merken das schon an Tagen, wo der Arzt zu hat, dass eher mal nachgefragt wird. Und wir versuchen natürlich auch die Kunden anzusprechen, die gar keinen Arzt haben. Also wir kennen das ja vielleicht heute, sie ziehen in eine neue Stadt ein und die Ärzte haben vielleicht sogar Aufnahmestopp. Es ist manchmal gar nicht so einfach, einen neuen Hausarzt zu bekommen. Oder der Alte ist in Rente gegangen. Oder wir haben auch Menschen, die einfach beruflich gar keine Zeit haben, jetzt einen Termin zu machen, die sich vielleicht sonst gar nicht impfen lassen würden.
4: 2020 wurde die allererste Impfung in einer Apotheke in Nordrhein-Westfalen durchgeführt. Seitdem haben immer mehr Apotheker sich entschlossen, ihr Personal schulen zu lassen und in Impfräume zu investieren. Und mit dem Angebot sei auch die Nachfrage in den vergangenen Jahren gestiegen, sagt Thomas Preis. Er ist der Präsident der Bundesvereinigung Deutscher Apothekerverbände.
26: Wir hatten im letzten Jahr hier in Nordrhein-Westfalen circa 500 Apotheken, die geimpft haben. Bundesweit sind es etwa 2000 impfende Apotheken. Und die Impfungen, die durchgeführt wurden, haben sich sehr gut entwickelt. Die Apotheken haben bundesweit etwa 200.000 Grippeimpfungen durchgeführt und das war doppelt so viel wie im Vorjahr.
4: Und Thomas Preis ist zuversichtlich für die aktuelle Impfsaison.
26: Wir gehen davon aus, dass sich die Zahl in diesem Jahr nochmal gut verdoppeln wird, dass die Apotheken dann schon 5% aller Grippeimpfungen in Deutschland durchführen werden.
4: Vor allem, wenn sich die Möglichkeit noch weiter rumspricht. Denn trotz Plakat an der Eingangstür sind manche Kunden noch überrascht.
27: Ich habe es noch nicht gehört und auch noch nicht genutzt. Finde ich immer gut. Viele Anlaufstellen, um den Impfstatus zu sichern, kann ja nur von Vorteil sein.
5: Impfstart auch in den Apotheken. Isabel Zilmer berichtete aus Iserlohn.
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5: 1:46 Uhr. Am Wochenende, da hat sich der amerikanische Präsident mit dem russischen ja auf einen Diesel-Deal geeinigt. Russland soll dem Weltmarkt und damit eben auch den USA erstmal 300.000 Tonnen zur Verfügung stellen. Von 100.000 weiteren ist die Rede und das trotz bestehender Sanktionen. Das US-Finanzministerium hat einfach mal eine zeitlich befristete Erlaubnis für den Deal erteilt. Meine WDR-Kollegin Ulrike Römer hat darüber mit Christoph Heuss Posten gesprochen. Er war lange Jahre Botschafter, Diplomat und ist Sicherheitsexperte. Und die erste Frage war, dieser Deal, ist das aus Trumps Sicht eher eine Botschaft nach innen? Seht her, ich mache den Sprit billiger. Oder ist es eine Botschaft nach außen, Richtung Ukraine, im Sinne von, ihr seid mir egal?
0: Ja, es ist beides. Also ich glaube, in erster Linie ist der amerikanische Präsident schon fast verzweifelt, was die Umfragen anbelangt im Hinblick auf die Midterms im November. Da liegt seine Partei, die republikanische, liegt zurück. Er muss was tun. In Amerika ist es genau wie bei uns. Die höheren Preise an der Tanksäule kommen nicht gut an. Und da will er jetzt mit einem Deal mit Putin etwas dran ändern, wobei die Zahlen sehr, sehr gering sind. Also das schafft viel mit. Auf der anderen Seite ist es eben auch ein erneutes Signal an Zelensky. Pass auf, Zelensky, du bist mir völlig egal. Und das ist schon sehr, sehr ernüchternd. Und das Verhalten Trumps gegen Zelensky ist schon wirklich erschütternd, muss man schon sagen. Vor über einem Jahr, anderthalb Jahren etwa, als Zelensky, der von Russland überfallen worden ist, im Weißen Haus empfangen worden ist, wie er schon fast gedemütigt worden ist, erniedrigt worden ist, vorgeführt worden ist von Trump und seinem Vizepräsidenten Vance. Und das ist jetzt in der Kontinuität dieser Haltung des amerikanischen Präsidenten.
11: Ja, aber andererseits muss ich mal einhaken. Im September erst hat Trump in den USA ein Gesetz unterzeichnet, das weitreichende Sanktionen gegen Russland ermöglicht. Dazu gehört dann unter anderem Einreiseverbote gegen viele russische Oligarchen und auch den Kreml-Chef. Wie passt das denn zueinander?
0: Das passt überhaupt nicht zusammen. Das ist einen Tag so, einen anderen Tag so. Der verstorbene Senator Lindsey Graham hatte ja noch so ein Sanktionspaket auf den Weg gebracht und das ist auch angenommen worden im Kongress und durchaus Sympathien hat Trump dem entgegengebracht. Er hat auch das unterzeichnet, was Sie gesagt haben. Aber das heißt nicht, dass er in der täglichen Praxis sich nach Recht und Gesetz und nach diesen Vorgaben hält, sondern dann macht er das eben so, wie es ihm gerade in den Kram passt.
11: Am Wochenende gab es ja noch eine weitere Ankündigung des US-Präsidenten. Trump spricht von einer Energiewaffenruhe zwischen der Ukraine und Russland, hat die beiden Staaten aber wohl nicht ernstlich eingebunden. Wie würden Sie diese Ankündigung bewerten?
0: Ja, auch das ist wieder so Trumpsches Wunschdenken. Da ist vielleicht mal drüber gesprochen worden und wir haben das ja auch in der Vergangenheit schon mal gehört. Nur das ist keine Vereinbarung. Das hat vielleicht einer der Freunde von Trump, der dort als Vermittler tätig zu sein, dann mal vorgeschlagen. Aber das ist nicht vereinbart worden. Russland hält sich nicht an solche Vereinbarungen. Also Putin hält sich nicht daran. Das ist auch wieder so eine Trumpsche Luftblase.
11: Der Dieseldeal, der Schaden anrichtet in der Ukraine, die Energiewaffenruhe, die von keiner Seite eingehalten werden wird. Wie groß ist tatsächlich der politische Schaden solcher kurzfristigen und nicht besonders belastbaren Ankündigungen in der Ukraine selbst? Können Sie das beurteilen?
0: Ja, also Frau Römer, es geht ja auch über die Ukraine hinaus. Was die Ukraine anbelangt, ich glaube, da sind viele schon desillusioniert, was die amerikanische Unterstützung anbelangt, die unter Präsident Biden ja noch da war. Ich glaube, dass da nicht mehr viel erwartet wird von den USA, obwohl die USA so helfen könnten. Und da ist eine Desillusionierung. Aber wissen Sie, die Ukraine ist ja nicht das einzige Land. Schauen Sie, was gerade im Nahen und Mittleren Osten passiert. Die Saudis, die angegriffen werden, und wo die Amerikaner, die ein ganz besonders enges Verhältnis zur Saudi-Arabien nicht helfen. Und das ist ja auch dieser Angriff der Houthis ist ja auch letztlich eine Auswirkung des von Trump und Netanyahu begonnenen Iran-Kriegs. Also Sie sehen weltweit eine Desillusionierung mit der amerikanischen Regierung, die überall doch an Einfluss und Gewicht verliert, weil sie nicht ernst genommen wird.
5: Sagt Christoph Heusgen. Er war lange Jahre Botschafter, Diplomat und ist Sicherheitsexperte. 1.51 Uhr.
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5: Mit ihrer Version von Tainted Love landete das Synthie-Pop-Duo Soft Cell Anfang der 80er Jahre ein Riesenhit. Jetzt gibt es ein neues, ein letztes Studioalbum. Es ist kurz vor dem Tod von Bandmitglied Dave Bell fertig geworden. Und Thomas Steinberg stellt uns Dancer Terrier jetzt mal vor.
1: Mesdames et messieurs.
12: We're obviously very associated with the 80s. When we came on the scene, Tainted Love. I don't think that we were a typical 80s band. I mean, we were kind of a freak duo. I hate being lumped in with the 80s.
13: Say hello, goodbye.
12: There would be no point in us just putting out an album for the hell of it, you know.
13: Numbers.
12: You can have the champagne lifestyle. And Soft Cell was singing about bedsitters.
13: In bedsit land, my only home.
16: The 80s, this is going to be remembered.
17: Trotz Tainted Love verstanden sich Soft Cell nie als typische 80er-Band. Dave Ball und Mark Almond blieben eigenwillig, unangepasst, stets ein wenig quer zum Zeitgeist. Ein Album zu machen, nur weil man eben eins machen muss, nicht ihre Sache. Soft Cell erzählten lieber von Einsamkeit, kleinen Wohnungen, den Schattendasein des Lebens als vom Champagnerglanz des Pop. Diese unverwechselbare Handschrift trägt Dancer Terrier, ihr sechstes und letztes Album. Im vergangenen Oktober hatten Ball und Almond die Aufnahmen abgeschlossen. Zwei Tage später erhielt Almond die Nachricht, die alles veränderte. Dave Ball war gestorben.
18: I thought it was timing.
17: Wie ist das Timing, dachte Almond. Ein schmerzhafter Gedanke, auch wenn sein Tod angesichts langjähriger, schwerer gesundheitlicher Probleme nicht völlig überraschend kam. Bis zuletzt hatte Ball gearbeitet, war motiviert und voller Energie. Dass es dann tatsächlich vorbei war, traf Almond mit voller Wucht. Dancer Terrier führt zurück ins New York der frühen 80er. In jede aufregende Welt, in der Clubs wie das legendäre Dancer Terrier zu Schmelztiegeln von Musik, Kunst, Mode und Subkultur wurden. Für Almond gleicht das Album auch einer Liebeserklärung an diese Stadt, die für Soft Cell einst zum kreativen Katalysator wurde. Diese Spannung ist bis heute hörbar. Two of a Kind etwa verbindet den typischen Soft Cell Sound mit hörbaren Spuren von Giorgio Moroder und Kraftwerk.
19: Germany has always been kind of at the forefront really of electronic music. Giorgio Moroder, Kraftwerk, Neu, even lots of sort of techno dance music.
17: Überhaupt blickt Almond mit großer Wertschätzung nach Deutschland. Für ihn war das Land früher ein wichtiger Impulsgeber elektronischer Musik. Moroder, Kraftwerk, Neu. Später dann Techno und Dance Music, eine musikalische Tradition, die weit über die 80er hinausreicht.

0: Vom elektrisierenden Watsio Morality bis in die dunklen Klangräume von The Space Inside. Danceteria klingt nach Softcell in Reinkultur.
1: Softcell has very much always been a standalone sort of thing.
0: Für Dave Ball waren Softcell immer etwas völlig Eigenständiges und sie sind sich bis zum Schluss treu geblieben. Dafür steht das strahlende Danceteria.
2: Das neue Album von Softcell, Thomas Steinberg, hat uns Danceteria vorgestellt. 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
2: Bärbel Baas hat überraschend ihren Rücktritt als SPD-Chefin und Bundesarbeitsministerin bekannt gegeben. Als Grund nennt sie einen Trauerfall in der Familie. Sie brauche Zeit, um ihn zu verarbeiten. Vor einigen Medien erntet sie dafür Lob. Der Spiegel etwa hält ihre Entscheidung für ehrenhaft. Andere Medien kritisieren vor allem den Umgang der Union mit der Politikerin, die um eine Angehörige trauert. Die Frankfurter Rundschau zum Beispiel schreibt, wer sich in der Union jetzt über Baas Rückzug freue, solle sich schämen. Und das Handelsblatt findet, der Anstand hätte geboten, die Ministerin in Ruhe zu lassen.
4: Doch statt ihr die Zeit zu geben, die sie braucht, stichelten Unionspolitiker hinter den Kulissen gegen die Arbeitsministerin. Baas sei untergetaucht. Man wisse nicht, was sie mache, lege jedenfalls nicht die Rentenreform vor. SPD-Politikerin Manuela Schwesig hat die richtigen Worte für diese Anwürfe gefunden. Unmenschlich seien sie. Einige Unionspolitiker sollten sich fragen, wofür für sie das C in CDU steht. Christlich kann es jedenfalls nicht sein. Fehlende Menschlichkeit ist das Gegenteil von Nächstenliebe.
2: Die meisten Medien schauen aber voraus und überlegen, wie es jetzt weitergeht. So auch unsere Gastautorin, das ist heute Kaya Klapser von der Zeit. Sie hält Baas Nachfolger als Arbeitsminister, Alexander Schweizer, für eine gute Wahl.
5: Schweizer ist einer der letzten vielversprechenden Politiker, die der SPD noch geblieben sind. Erstens, er hat viel Regierungserfahrung. Das ist für die Koalition in Berlin besonders wichtig. Zweitens, Schweizer gilt als Pragmatiker, als jemand, der unideologisch arbeitet, der gut darin ist, zu verhandeln und Kompromisse zu schließen. Drittens, Schweizer bringt Eigenschaften mit, die im politischen Berlin vom Aussterben bedroht sind, denn der Mann hat Charisma. Allerdings darf man ihn auch nicht mit Erwartungen überfrachten. Denn er stößt in Berlin auf eine Koalition, die von Misstrauen geprägt ist, von Spannungen, von Meinungsverschiedenheiten. Und dort wird zwar Schweizer seine Rolle aller Voraussicht nach deutlich besser ausfüllen als Bärbel Baas, er ist aber für den Reformprozess auch kein Allheilmittel.
2: Die Meinung von Kaya Klapser von der Zeit. Die Welt hofft, dass Schweizer jetzt einiges anders macht als seine Vorgängerin.
4: Baas agierte seit Amtsantritt als Erfüllungsgehilfin der Gewerkschaften, die trotz der gewaltigen Standortprobleme auf Besitzstandswahrung beharren. Ihr Nachfolger muss sich aus dieser Umarmung befreien, wie es einst der frühere SPD-Chef und Arbeitsminister Franz Müntefering tat, der mutige Reformen auch gegen parteiinternen Widerstand durchgesetzt hat, zum Wohle Deutschlands.
2: Der Weser-Kurier sieht das anders.
4: Das wirkliche Problem dieser Koalition ist nicht die angebliche Reformunwilligkeit der SPD, sondern der Irrglaube von Teilen der Union, dass sie in einer Minderheitsregierung unter Tolerierung der AfD mehr erreichen könnten. Dass Bärbel Baas mit ihrem Rücktritt diese destruktiven Kräfte öffentlich gemacht hat, ist vielleicht der letzte große Dienst, den sie dieser Koalition erwiesen hat.
2: Und das waren unsere Standpunkte. Zusammengestellt hat sie heute Johannes Zuber. In einer Minute hier bei uns die Nachrichten und danach übernimmt Maja Weber und bringt sie sicherlich gut informiert in den neuen Tag. Mein Name ist Carsten Feek. Ich wünsche eine angenehme Nacht.

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1: Um 2 Uhr mit Ronald Lessig. Einen Tag nach dem überraschenden Rücktritt von Bundesarbeitsministerin Baas nimmt heute ihr Nachfolger seine Arbeit auf. Bundespräsident Steinmeier will den früheren rheinland-pfälzischen Ministerpräsidenten Schweizer zum neuen Minister ernennen. Aus der Nachrichtenredaktion Ulrike Ufer.
2: Vorher bekommt Baas noch ihre Entlassungsurkunde von Steinmeier. Die 58-Jährige hatte gestern nach einem Trauerfall und öffentlichen Angriffen gegen sie erklärt, sie trete sofort zurück. Mit Spannung wird auch der heutige Auftritt von Kanzler Merz auf dem Arbeitgebertag erwartet und wie sich der Regierungschef zum weiteren Reformkurs nach dem Rücktritt äußert. Viele Wirtschaftsverbände zeigen sich ungeduldig und drängen auf eine Rentenreform, weitere Flexibilisierungen auf dem Arbeitsmarkt und noch mehr Abbau von Bürokratie.
1: Bundeskanzler Merz hat eine Senkung der Stromsteuer auch für Privathaushalte in Aussicht gestellt. Die Steuer soll laut Merz auf ein europäisches Minimum fallen. Ein deutscher Durchschnittshaushalt würde dadurch bei der Stromrechnung etwa 70 Euro im Jahr weniger zahlen. Es stehen allerdings noch regierungsinterne Diskussionen an. Die Ukraine begrüßt die neuen EU-Sanktionen gegen Russland. Präsident Zelensky und Außenminister Sibiya dankten besonders der EU-Außenbeauftragten Kallas für ihre Entschlossenheit. Die Sanktionen richten sich gegen fast 1600 Personen und Betriebe. Aus Kiew, Rebecca Barth.
3: Mehr als die Hälfte der Personen und Organisationen auf der Sanktionsliste stünden in Verbindung mit der Produktion ballistischer Raketen, schreibt der ukrainische Außenminister Andriy Sibiha. Es sei offensichtlich, dass Russland nicht bereit sei, seine Angriffe auf die ukrainische Energieinfrastruktur einzustellen, schreibt der ukrainische Präsident auf dem Kurznachrichtendienst X. Allein am Montag habe Russland 6 Einrichtungen der Wärme- und Stromversorgung attackiert. Daher sei mehr Druck auf Russland ein richtiges und notwendiges Signal, betont Wolodymyr Selenskyj.
1: Vor 2 Wochen hat es in Polen in einer Anlage des Satellitenkommunikationssystems Starlink gebrannt. Jetzt sind 2 Verdächtige in Deutschland festgenommen worden. Das hat Polens Regierungschef Tusk bekannt gegeben. Bei den Festgenommenen soll es sich um türkische Staatsbürger handeln. Wo in Deutschland sie gefasst wurden, ist unklar. Der Starlink-Standort wird auch dazu genutzt, Internetdaten durch Polen und in die Ukraine zu leiten. Es kam nach dem Brand zu Störungen. Die